0: Kolumbien erschüttert. Mehr als 300 Menschen kamen ums Leben. Das waren die Nachrichten. Und das Wetter in Deutschland. Häufig trocken, im Nordwesten und Südosten einige Schauer, Tiefstwerte 16 bis 8 Grad. Am Tage gebietsweise heiter, im Süden und im Nordwesten Schauer und Gewitter, Höchstwerte 18 bis 26 Grad. Am Samstag zeitweise Regen und vereinzelt Gewitter, vom Nordosten bis zum Süden freundliche Phasen 17 bis 25 Grad. Am Sonntag überwiegend trocken, im Norden gebietsweise Regen, 18 bis 26 Grad. Es ist 2.03 Uhr.
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2: Und da geht schnell, wir haben nur drei Meldungen. Einmal die A2 Hannover Richtung Dortmund, zwischen Hannover-Lahe und Garbsen. 2 Kilometer Stau vor der Baustelle. Die A4 Görlitz Richtung Dresden ist zwischen Kodersdorf und Niederseidersdorf wegen Bauarbeiten bis 5 Uhr gesperrt. Die Umleitung führt über die U4. Und dann noch die letzte Meldung, das ist die A42 Emscher-Schnellweg Dortmund Richtung Kamp-Lindfort ist zwischen Oberhausen-Zentrum und Buschhausen nach einem Unfall bis circa 4 Uhr gesperrt. Ich wünsche Ihnen eine gute und sichere Fahrt. Kommen Sie gut an.
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2: Aus dem Studio von NDR Info in Hamburg mit Milad Kupay. Schönen guten Tag. Aktuell ist es ja noch warm und trotzdem dreht sich eine große Diskussion um den Winter. Die ganze Überschrift steht unter, ja, noch ist es warm, aber die Gasversorgung, die macht Sorgen. Normalerweise werden im Sommer die Speicher aufgefüllt, doch in diesem Jahr sind die Händler zurückhaltend. Es ist der niedrigste Stand seit Jahren zu sehen und Experten warnen, wenn der Winter sehr kalt wird, dann könnte Gas knapp werden und somit auch teurer für die Verbraucher. Was tun? Was sind die Optionen? Wieso reagiert das Wirtschaftsministerium da so zögerlich? Alles Fragen, die meine NDR-Kollegin Birgit Langhammer mit Maximilian Ulrich in unserem Hauptstadtstudio besprochen hat. Und die erste Frage klärt gleich die Grundlage. Wieso lagern denn die Händler nicht mehr ein?
3: Weil das System kaputt ist, muss man so sagen. Das System funktioniert normalerweise so. Im Sommer ist Gas günstig, dann kaufen die Händler, lagern es ein und im Winter ist Gas dann teurer und dann verkaufen die Händler ihr eingespeichertes Gas und machen Gewinn. Aber durch den Krieg am Golf, den die USA und Israel angefangen haben und der jetzt seit 6 Monaten andauert, sind die Gaspreise eben in diesem Sommer auch hoch gewesen und die Händler zögern. Weil sie natürlich vermuten, wenn der Krieg endet, dann sinken die Gaspreise. Und dann haben wir vielleicht teuer Gas im Sommer eingekauft, was wir mit Verlust verkaufen müssen im Winter.
4: Kann man aus wirtschaftlicher Sicht vielleicht verstehen, aber es geht natürlich darum, gehen wir da jetzt in eine Mangelversorgung? Also welche Verantwortung trägt da auch Bundeswirtschaftsministerin Reiche für die Lage? Wie bewertet sie die bisherige Energiepolitik der Bundesregierung?
3: Also es heißt aus dem Wirtschaftsministerium immer, wir beobachten die Lage genau und sind auch bereit im Notfall zu reagieren, aber im Prinzip ist der Markt verantwortlich für die Versorgung und das stimmt auch. Also diese Gasspeicher, die sind ja kein politisches Instrument, sondern die sind dafür da, Geld zu verdienen.
2: Wir müssen mal kurz unterbrechen für eine Verkehrsmeldung. Hier ist der Verkehrsservice der ARD-Infonacht. Achtung, Falschfahrer auf der A42 Emscher-Schnellweg Dortmund Richtung Kamp-Lindfort zwischen Kreuz Oberhausen-West und Kreuz Duisburg-Nord kommt Ihnen ein Falschfahrer entgegen. Bitte äußerst rechts fahren, nicht überholen. Auf der A42 Emscher-Schnellweg Dortmund Kamp-Lindfort zwischen Kreuz Oberhausen-West und Kreuz Duisburg-Nord ist ein Falschfahrer unterwegs. Vorsicht bitte in beiden Richtungen.
3: Das ich gerade erklärt habe. Und Katharina Reiche, die CDU-Wirtschaftsministerin, ist eine große Verfechterin des freien Markts ohne staatliche Eingriffe, genauso wie der Bundeskanzler Friedrich Merz. Sie machen also das, wofür sie auch gewählt wurden, den freien Markt agieren zu lassen. Jetzt ist natürlich die Frage, wann kommt der Punkt, an dem die Politik eingreift? Da muss man aber vielleicht dazu sagen, sollte die Wirtschaftsministerin ein Eingreifen auch nur ankündigen, würde das Ganze verändern. Dann würden nämlich die ganzen Gashändler erst recht kein Gas einlagern, weil sie sich denken, ich warte mal lieber ab, vielleicht gibt es am Ende noch so eine Art Gasrabatt wie beim Tankrabatt und dann kaufe ich günstig ein und speichere im Moment nichts ein. Deswegen gibt sich das Wirtschaftsministerium gerade so schmallippig.
4: Also eigentlich ein freier Markt und trotzdem gesetzlich ist doch verankert, bis zum 1. November muss eine 80%-Quote erfüllt sein. Andersrum, ist es jetzt vielleicht auch noch zu früh, um Alarm zu schlagen? Ist es noch möglich, diese 80% bis 1.11. zu erreichen?
3: Also man muss jetzt definitiv Alarm schlagen, weil es wird wirklich knapp. In den letzten Jahren waren wir Ende August bei den Speicherständen immer weiter, als wir es im Moment sind. Im Moment sind die Speicher ja nur zur Hälfte gefüllt. Ich habe gestern mit einem Betreiber eines Speichers in Bayern gesprochen. Der betreibt 3 Speicher und sagt, der eine ist nur zu 8% gefüllt. Aber er hat auch gesagt, naja, wenn es jetzt klappt, dann könnten wir das auch noch schaffen bis Anfang November. Also technisch ist es wohl machbar. Nur, wie ich gesagt habe, solange die Händler zögern, wird eben dann diese Quote wahrscheinlich nicht erreicht.
4: Immerhin, wir haben jetzt schon mal eine Diskussion, also man hat es im Blick, das kann ja vielleicht auch noch mal was verändern oder muss eben doch noch die Bundesregierung eingreifen. Du hast gerade eben schon gesagt, das könnte vielleicht sogar kontraproduktiv sein.
3: Ja, das könnte kontraproduktiv sein, aber in letzter Konsequenz kann der Staat es tatsächlich machen. Die Gesetze wurden da verändert nach 2022. Da hatten wir ja wirklich eine Gaskrise, nachdem Russland die Ukraine überfallen hat. Und jetzt gibt es die Möglichkeit für den Staat, gewisse finanzielle Anreize zu schaffen, damit die Händler Gas einlagern. Und in letzter Konsequenz kann der Staat auch über einen etwas komplexen Mechanismus den Kauf von Gas anordnen. Aber das Wirtschaftsministerium zögert eben, diesen Schritt auch nur anzukündigen.
4: Jetzt hast du gerade 2022 angesprochen. Die Union hat ja Robert Habeck damals in der Energiekrise massiv für seine Energiepolitik kritisiert. Jetzt steht mit Katharina Reiche eine CDU-Ministerin vor dem Problem vergleichsweise niedriger Gasspeicherstände. Ist das jetzt gerade für die Union politisch ein Déjà-vu und muss sie sich jetzt heute an ihren eigenen Maßstäben messen lassen?
3: Ja, man erlebt ein politisches Déjà-vu, denn schon wieder haben wir einen Krieg, der die fossilen Energiepreise durcheinander bringt. Damals war es der Ukraine-Krieg, jetzt ist es eben der Krieg im Iran. Und was die Bundesregierung tun könnte, vielleicht sogar tun müsste, ist mal mit Donald Trump zu reden, der für diesen Krieg verantwortlich ist. Denn sollte dieser Krieg enden, dann wäre die Straße von Hormuz wieder befahrbar, dann würden die Gaspreise sinken und dieses ganze Energieproblem, vor dem wir gerade stehen, wäre Geschichte. Aber man will wahrscheinlich Donald Trump auch nicht in Wut erzürnen lassen, denn Deutschland bekommt ja LNG-Gas mittlerweile auch zu einem Großteil aus Amerika und Donald Trump ist ja auch jemand, der schnell mal mit Strafzöllen droht.
2: Sagt Maximilian Ulrich aus unserem Hauptstadtstudio. Ja, mit Donald Trump reden, das ist ja alles nicht so einfach. Für meinen Kollegen Jürgen Webermann aus der NDR-Info-Wirtschaftsredaktion braucht es da mehr. Für ihn ist es höchste Zeit, dass der Staat eingreift. Hier hören Sie seinen Kommentar.
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5: Machen wir uns nichts vor. Eine Gasreserve in vollen Speichern ist wichtig als Puffer für den Winter. Sie ist wichtig, falls die Versorgung stockt und sie ist wichtig, um Preisschübe abzufangen. Und damit ist sie, wie man so schön sagt, systemkritisch. Genau deshalb ist es fahrlässig, wenn die Bundeswirtschaftsministerin einfach nur beobachten will, wie sich die Dinge so entwickeln, während die Speicher halb leer bleiben. Die Unternehmen, die sie befüllen sollen, machen das ja nicht, weil sie der Gesellschaft was Gutes tun, sondern weil sie Geld verdienen wollen. Die Zeiten aber, in denen Gas im Sommer billig eingelagert und im Winter mit schönen Gewinnen verkauft werden konnte, die sind vorbei. Der Markt für LNG, also für Flüssigerdgas, funktioniert anders als der für Gas, das aus Pipelines beständig zu uns kommt. Es ist ein täglicher Wettbewerb mit anderen Ländern und Erdteilen, die auch heiß sind auf die Ladungen der Tankschiffe, die das LNG auch schon mal dorthin liefern, wo am meisten geboten wird, egal zu welcher Jahreszeit. Wirtschaftlich ist das Speichern für die Gashändler deshalb schon länger nicht mehr reizvoll, weil es die großen Preisunterschiede zwischen Sommer und Winter nicht mehr gibt. Eine Gasreserve dagegen, die bleibt für unser Land systemkritisch. Deshalb sollte der Staat auch eingreifen, wie andere EU-Länder es längst tun. Niemand kann sagen, wie kalt der Winter wird, wann der Iran-Krieg endlich endet und wie, wann beschädigte Gasanlagen in Katar wieder einsatzbereit sind, ob die Pipelines nach Norwegen immer sicher liefern werden und auch nicht, ob Donald Trump nicht auch irgendwann LNG als Druckmittel einsetzt. Das derzeitige Nichtstun könnte am Ende also für uns alle deutlich teurer werden.
2: Ein Kommentar von Jürgen Webermann aus der NDR Info Wirtschaftsredaktion. Die andauernde Trockenheit in diesem Jahr ist für viele Landwirte ein Problem. Zum Beispiel die Getreideernte, die fällt dann schlechter aus als sonst. In Linum in Ostprignitz-Ruppin wächst und gedeiht es trotzdem, zumindest die Kürbisse. Die ersten werden jetzt geerntet und die Erwartungen an die diesjährige Ernte fallen überraschend gut aus. Was die Kürbisse hier so gut durch den trockenen Sommer bringt, das hat sich Björn Hase-Wendt mal direkt auf dem Feld erklären lassen.
6: Ein kräftiger Schnitt, schon ist der Kürbis geerntet und bereit für den Verkauf.
7: Es ist ein Violina, das ist eine alte italienische Sorte, sehr wohlschmeckend mit etwas dunklerem Fleisch, als man ihn sonst so kennt.
6: Sagt Sabine Schwalm von Riesmanns Hof in Linum, rund 100 Sorten Speisekürbis bauen sie hier an. Von kleinen leuchtend gelben und ufoförmigen wie den Partisan bis zum Klassiker wie den Butternut.
7: Ich liebe das, dass die Konsistenz so unterschiedlich ist. Manchmal sind sie richtig schön musig kochend oder sie sind noch bissfest und saftig.
6: Die Kunden haben die Qual der Wahl, besonders in diesem Jahr. Denn es wird wohl eine gute Saison, sagt Georg Rixmann, und das trotz der Hitze und dem lange fehlenden Regen. So hilft der lehmhaltige Boden und die Lage hier in der Moorlandschaft.
8: Der Grundwasserstand ist sehr hoch. Und sie haben auch bei warmem Wetter, wenn es nicht regnet, von unten eine Verdunstung.
6: Und noch etwas hilft beim Kürbisanbau. Hier in Linum wird seit vielen Jahren ein spezielles Bändchengewebe auf dem Boden zwischen den Pflanzen ausgelegt. So bleiben die Früchte schön sauber und es muss weniger bewässert werden.
8: Das ist ein geflochtenes Gewebe. Das lässt Luft und Wasser durch. Und der Vorteil ist, es hält den Boden feucht.
6: Am Ende der Saison werden es wohl um die 70 Tonnen Kürbisse sein, die in Linum in diesem Jahr geerntet werden. Verkauft werden sie direkt auf dem Hof, aber auch in Bio-Supermärkten, an Berliner Sterne-Restaurants und sogar an Kunden im Ausland. Das Geschäft mit den Kürbissen läuft also und das trotz des heißen, trockenen Sommers.
2: Björn Hase-Wendt berichtete über dicke Kürbisse trotz Trockenheit. 2.14 Uhr ist es.
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2: Vor 3 Wochen, am 1. August, da haben viele Azubis ihre Ausbildung gestartet. Andere starten bald, Anfang September. Fest steht, es gibt deutlich mehr Azubis als in den vergangenen Jahren. Ist das Handwerk wieder in? Die Zahlen des Ausbildungsreports sagen zumindest etwas anderes. Azubis werden dort nach ihrer Zufriedenheit, nach Perspektiven und Arbeitsalltag befragt. Und die Ergebnisse, die seien alarmierend. So der Deutsche Gewerkschaftsbund DGB. Darüber hat NDR-Kollegin Birgit Langhammer mit der DGB-Bundesjugendsekretärin Nina Krüger gesprochen. Und ihre erste Frage war, 65,7% der Azubis sind mit ihrer Ausbildung zufrieden. Klingt nach einer Mehrheit. Warum spricht der DGB trotzdem von einem alarmierenden Ergebnis?
9: Aus zwei Gründen. Wir erheben den Ausbildungsreport seit 20 Jahren und in dieser Kategorie, gerade wenn es um Ausbildungszufriedenheit und Ausbildungsqualität geht, mit vergleichbaren Standards, da es sich um eine repräsentative Umfrage handelt. Und wir sehen, dass die Ausbildungszufriedenheit auf einem historischen Tief ist. So schlecht war die Zufriedenheit über die 25 beliebtesten Ausbildungsberufe noch nie. Aber wenn gewerkschaftliche Strukturen vorhanden sind, ist die Ausbildungszufriedenheit deutlich besser. Das sehen wir auch.
4: Und das heißt, Sie können jetzt ableiten, wo liegen dann da gerade die größten Probleme?
9: Die größten Probleme sind vor allem Arbeitsverdichtung, Überstunden, ausbildungsfremde Tätigkeiten oder auch im Privaten die Belastung durch finanzielle Nöte, dass die Ausbildungsvergütung nicht zum Leben reicht, dass kein Wohnraum gefunden wird. Das sind Belastungsfaktoren für Azubis.
4: Aber der Report zeigt ja auch, wenn Ausbilder regelmäßig erreichbar sind, dann fühlen sich nur 8,5% hoch belastet. Sind Ausbilder nicht ansprechbar, dann sind es 36. Kann man da auch schon etwas über die Qualität von Ausbildung gerade ableiten?
9: Auf jeden Fall. Ausbildung ist kein normales Arbeitsverhältnis, sondern eben ein Ausbildungsverhältnis, wo junge Menschen noch lernen. Und lernen, das tun sie nicht im Selbststudium, sondern das eben in einer geplanten Ausbildung, die einen Ausbildungsrahmen hat und wo AusbilderInnen eben eine wichtige Rolle spielen. Sie geben Anleitungen und leiten fachlich und auch pädagogisch an. Dementsprechend, wenn Azubis in die Situation kommen, dass AusbilderInnen fehlen, nicht ansprechbar sind, dann führt das zwangsläufig zu Belastung. Und da können Betriebe auch konkret ansetzen und junge Menschen eben eine Ausbilderin, einen Ausbilder an die Hand geben.
4: Nun ist es ohnehin so, dass in Deutschland immer weniger Betriebe ausbilden. Ist das auch mit ein Punkt, der da zugrunde liegt?
9: Auf jeden Fall. Betriebe bilden weniger aus. Das merken wir. Das merken vor allem junge Menschen, die keinen Ausbildungsplatz finden. Oder auch lange Warteschlangen bei beliebten Betrieben. Das hat auf jeden Fall einen großen Effekt. Da steht auch unsere Forderung dem entgegen, eine umlagefinanzierte Ausbildungsplatzgarantie, dass jeder junge Mensch eine Chance auf einen Ausbildungsplatz hat und dass auch gleichermaßen die Betriebe, die ausbilden, entlastet werden und dass es einen Anreiz gibt, mehr junge Leute auszubilden.
4: Ein Stichwort noch rausgegriffen, Perspektive. Wir sprechen ja in Deutschland immer wieder von Fachkräftemangel, aber viele Azubis wissen eben nicht, ob sie übernommen werden von ihrem Ausbildungsbetrieb. Das sorgt natürlich auch für große Unsicherheit, aber woher kommt das? Ist das dann Taktik der Unternehmen?
9: Ich weiß nicht, ob es Taktik ist, aber wir sehen den Trend, wenn es der Wirtschaft schlecht geht, wird vor allem bei Ausbildung und jungen Beschäftigten zuerst gespart. Und das ist eigentlich genau das falsche Zeichen. Gerade jetzt muss mehr ausgebildet werden, dass wir eben auch Dienstleistungsprodukte weiterhin hier vor Ort als Qualitätsmerkmal mit guten Fachkräften herstellen und anbieten können. Und da gehört es auch dazu, dass junge Menschen nicht nur sich für eine Ausbildung entscheiden, sondern auch für ein Unternehmen und im Anschluss dort bleiben mit einer zuverlässigen Perspektive, die dazu führt, dass sie ihr Leben auch dann darauf aufbauen können.
4: Eigentlich ist in Deutschland ja vieles geregelt, auch eine Ausbildung. Trotzdem haben Sie jetzt ja in der Erhebung auch gesehen, da geht es um Überstunden, da geht es um sachfremde Tätigkeiten. Reichen da jetzt Appelle an die Arbeitgeber oder braucht es doch auch noch schärfere gesetzliche Vorgaben und Sanktionen?
9: Mein Urteil dazu ist sehr hart, weil es gibt eine gesetzliche Regelung dazu. Paragraph 14 des Berufsbildungsgesetzes redet sehr scharf, dass ausbildungsfremde Tätigkeiten schon jetzt verboten sind. Dass wir trotzdem eine Erhöhung von ausbildungsfremden Tätigkeiten feststellen können, ist ein ganz starker Appell an die Arbeitgeber, sich an die Vorgaben zu halten, die bereits bestehen.
4: Und zum Schluss vielleicht noch, Frau Krüger, was würden Sie jetzt jungen Menschen heute sagen, die überlegen, eine Ausbildung zu beginnen und diesen Ausbildungsreport lesen?
9: Ausbildung, gerade duale Ausbildung, ist trotzdem eine sehr gute Entscheidung. Macht eine Ausbildung, aber stellt auch klare Forderungen. Schaut und fragt auch nach, gibt es in dem Betrieb einen Tarifvertrag? Gibt es eine Jugend- und Auszubildendenvertretung? Gibt es einen Betriebs- oder Personalrat? Weil wir wissen, dass die Qualität von Ausbildung deutlich besser ist, wenn dort gewerkschaftliche Strukturen vorhanden sind. Und da möchte ich junge Menschen auch ermutigen, sowas nachzufragen und im Zweifel auch im Herbst für die Jugend- und Auszubildendenwahl zu kandidieren und selber sich für die Qualität der Ausbildung einzusetzen.
2: Sagt die DGB-Bundesjugendsekretärin Nina Krüger im Gespräch mit Birgit Langhammer vom NDR. Im August vergangenen Jahres war Außenminister Wadefulda, im Juni reiste Bundespräsident Steinmeier dorthin und jetzt eben auch Bundesentwicklungsministerin Alabali Radovan. Die Rede ist von Indonesien. Es ist mit mehr als 280 Millionen Einwohnern das viertbevölkerungsreichste Land der Welt und die größte Volkswirtschaft Südostasiens. Die Bundesrepublik sieht großes Potenzial, will die Beziehungen intensivieren und dabei vor allem deutsche Unternehmen stärker einbinden. Aus Jakarta berichtet Anna-Lu Beckmann.
10: Silberne Maschinen drehen sich, unzählige große Behälter reihen sich aneinander, während lautes Summen und Surren durch die Anlage hallt. Hinter dickem Glas läuft die Produktion auf Hochtouren. Hier im Werk von Bayer in Chimanggis in der indonesischen Provinz Westjava werden jährlich mehr als 2 Milliarden Tabletten gefertigt, erklärt Logistikleiterin Priscilla Paritza. Nur etwa 20% sind für den indonesischen Markt bestimmt, die Rest 80% liefern wir nach Asien, Australien, Europa, in den Nahen Osten und auch nach Kanada. Das Besondere daran ist, dass dieser Standort von lokalen Fachkräften aus Indonesien geleitet wird. Rund 300 Mitarbeitende beschäftigt Bayer in diesem Werk. Ein Projekt mit Vorbildcharakter, betont Bundesentwicklungsministerin Rima Alabali Radovan am Rande einer Führung durch die Produktionshallen.
11: Bayer entwickelt hier vor allem auch Nährstoffe für schwangere Frauen, die wichtig sind und dient damit auch der Frauengesundheit. Und das ist ein Vorhaben, was ich sehr unterstütze und was eben auch den Zielen der nachhaltigen Entwicklung dient. Und es bringt eben alles zusammen. Die lokale Wertschöpfung vor Ort, die entsteht durch Arbeitsplätze, das Ziel der nachhaltigen Entwicklung und eben auch die Partnerschaft zwischen Deutschland und Indonesien.
10: Win-win nennt die Ministerin das immer wieder bei ihrer Reise und hebt die Chancen gerade für die deutschen Unternehmen hervor.
11: Ich sehe hier viel Potenziale für einen beidseitigen Gewinn.
10: Und zwar insbesondere bei erneuerbaren Energien. Indonesiens Energieversorgung hängt noch stark von fossilen Brennstoffen ab, vor allem Kohle. Doch die Regierung in Jakarta formuliert nun ambitionierte Ziele, etwa bei der Solarenergie. Darauf verweist auch der koordinierende Wirtschaftsminister Airlangga Hartarto bei einer Pressekonferenz. Wir haben uns zum Ziel gesetzt, innerhalb von 2 bis 3 Jahren rund 100 Gigawatt zu installieren. Das bedeutet also, dass wir viel Technologie und viele Investitionen benötigen. Und hier besteht die Möglichkeit für eine deutsche Beteiligung. Genau das ist die Verbindung, auf die Alabali Radovan setzt. Entwicklungszusammenarbeit auf der einen Seite, neue Märkte auf der anderen.
11: Indonesien ist für mich eins der Fokusländer, weil wir hier eben große Partnerschaften haben, wenn es darum geht, Kredite zur Verfügung zu stellen, eben für Vorhaben, die erneuerbare Energien begünstigen. Das heißt, deutsche Unternehmen hätten davon, dass sie eben einen Markt haben, wo günstige Kredite zur Verfügung stehen. Es gibt hier ein sehr großes Interesse an deutscher Technologie. Und das jetzt zusammenzubringen, das ist meine Mission hier jetzt in Indonesien.
10: Von dieser Mission will sie auch die rund 20 mitgereisten Wirtschaftsvertreter aus Deutschland überzeugen. Einige sind vor Ort bereits aktiv, andere nutzen die Reise noch zum Ausloten. Einer von ihnen ist Tobias Ruhe vom niedersächsischen Mittelständler Stallkamp. Das Unternehmen baut unter anderem Pumpen und Edelstahlbehälter für Landwirtschaft und Biogasanlagen. Indonesien findet er zwar interessant, überzeugt ist er aber noch nicht.
12: Indonesien ist ein Land, das viele Inseln hat. Da ist die Logistik immer ein Problem. Und wir bauen halt eben Anlagen da, wo auch die Reststoffe entstehen. Und dadurch ist es Indonesien halt dadurch, dass es weit verstreut ist und von den Reisetätigkeiten unserer Mitarbeiter dann natürlich ein eher Land, was nicht für Indonesien sprechen würde.
10: Andere mitreisende Wirtschaftsvertreter haben vor Ort erste konkrete Vereinbarungen geschlossen. Eine sieht beispielsweise vor, dass künftig in Indonesien Fachkräfte für grüne Wasserstofftechnologie ausgebildet werden sollen. Außerdem hat die Regierung in Jakarta regelmäßige Gesprächsformate mit deutschen Unternehmen zugesichert, um sich über neue Projekte für erneuerbare Energien auszutauschen.
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13: Mit Hendrik Lückhoff. Wunderkind, Shootingstar, Hoffnungsträger. Said El Mala ist einer von Deutschlands talentiertesten Fußballprofis. Und die Frage war eigentlich nur, zu welchem großen Club wechselt er in diesem Sommer? Jetzt gibt's eine Antwort. Und die Antwort ist durchaus überraschend. El Mala bleibt. Er bleibt beim 1. FC Köln und wechselt nicht. Der 19-Jährige, einer der begehrtesten deutschen Fußballer, wird in diesem Sommer zu keinem anderen Verein gehen. Im Gegenteil, El Mala hat seinen Vertrag in Köln verlängert. Mehr von Nesrin El Nabolsi.
14: Der 1. FC Köln sorgt für eine echte Überraschung und bindet sein größtes Offensivtalent langfristig. Said El Mala hat seinen Vertrag bis 2031 verlängert und übernimmt künftig die Nummer 10. Es ist eine besondere Rücknummer in Köln. Zuletzt trug sie Lukas Podolski. Nun soll El Mala in seine Fußstapfen treten. Die Verlängerung ist auch deshalb ein starkes Signal, weil der 19-Jährige mit seinen Leistungen das Interesse anderer Vereine geweckt hatte. Auch Borussia Dortmund und wollte El Mala verpflichten. Der BVB stieg letztlich aus dem Poker um den Kölner aus. El Mala hatte in seiner ersten Bundesliga-Saison mit 13 Toren und 5 Vorlagen überzeugt. Seine Entwicklung brachte ihm die Berufung in die deutsche U21 und anschließend sogar seine erste Nominierung für die A-Nationalmannschaft.
13: Wir bleiben noch kurz beim Fußball und schauen auf den SC Freiburg. Der will nämlich auch in dieser Saison europäisch spielen, muss sich aber erst qualifizieren. Und das sieht ganz gut aus. Die Freiburger haben nämlich das Qualifikationshinspiel der drittklassigen Europa Conference League gewonnen bei Motherwell FC in Schottland. Und das Ganze mit 3:1. Das Rückspiel steht dann nächste Woche in Freiburg an. Der Glanz der Goldmedaille ist in der Ferne schon ein bisschen zu sehen. Für die deutschen Springreiter bei der Weltmeisterschaft in Aachen. Vor dem Finale heute liegen die deutschen Springreiter nämlich in Führung und können sich damit zum ersten Mal seit 16 Jahren wieder zum Weltmeister krönen. Und das auch noch zu Hause, vor dem eigenen Publikum. Aus Aachen berichtet Jan Wochner.
15: Besser hätte der Tag für die deutschen Springreiter nicht laufen können. Alle vier Deutschen blieben ohne Abwurf und verteidigten in der Teamwertung souverän die Führung. Markus Ehning, Sophie Hinners, Daniel Deusser und Richard Vogel präsentierten sich form- und nervenstark. Deutschland auf Goldkurs. Richtig eng war es nur bei Markus Ehning auf seinem Pferd Coolio. Beim Ritt zum letzten Hindernis verschätzte sich der erfahrene Ehning mit einem gewaltigen Satz, aber verhinderte er mit Coolio gerade noch den Abwurf. Das deutsche Team von Bundestrainer Otto Becker hat zwar nur eine knappe Führung, hätte mit drei fehlerfreien Ritten am Freitagabend im größten Reitstadion der Welt die Goldmedaille bei der Heim-WM jedoch sicher. Es wäre der erste WM-Titel für Deutschlands Springreiter nach 16 langen Jahren.
13: Und weitere Medaillen hat es schon gegeben bei der Reit-WM für Deutschland gestern, und zwar in der Paradressur. Bei der WM in Aachen sind ja auch Sportlerinnen und Sportler mit Beeinträchtigungen am Start. Und Regine Mispelkamp gewann in der Klasse Grade 5 Bronze. Und zuvor hatte schon Annalena Niehus in der Klasse Grade 4 Silber geholt. Bei der Deutschland-Tour der Radprofis hat ein Außenseiter die erste Etappe gewonnen. Mehr von Holger Gerska.
16: Ein junger Franzose hat den Tour de France-Dritten Isaac Del Toro an der Spitze der Gesamtwertung abgelöst und auch diese Etappe gewonnen. Louis Barré aus der niederländischen Wismar-Mannschaft nutzte die hügelige Zielrunde in Schwäbisch Hall zu einer eindrucksvollen Attacke. Er erreichte das Ziel als Solist und ist jetzt die neue Nummer 1 in der Gesamtwertung. 9 Sekunden Rückstand hat der Prologsieger Isaac Del Toro. Der Mexikaner schaffte immerhin noch Etappenplatz 2. Bester Deutscher in der Tages- und Gesamtwertung ist Maximilian Schachmann. Der Berliner kam nach langen 215 Kilometern als 10. ins Ziel und liegt insgesamt 33 Sekunden zurück. In den ersten beiden Dritteln dieser Etappe dominierte eine Ausreißergruppe. Aus ihr heraus erkämpfte sich Mikkel Heidemann das Bergtrikot.
13: Und die zweite Etappe heute ist dann eine für die Sprinter.
2: Das war der Sport mit Henrik Lückhoff.
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2: Apropos Amerika, die USA haben Richter und Ankläger des Internationalen Strafgerichtshofs sanktioniert wegen ihrer Arbeit. Für die Betroffenen heißt das keine Einreise in die USA, aber auch gesperrte Konten und Kreditkarten. Unser Brüssel-Korrespondent hat mit einem dieser Richter gesprochen und auch über die Frage, wie unabhängig kann die EU sein, wenn die USA so viel Druck ausübt. Das ganze Gespräch hören Sie gleich nach den nächsten Nachrichten.
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0: Um 2.30 Uhr mit Wolfgang Berger. Israels Pläne für ein umstrittenes neues Siedlungsprojekt im Westjordanland rufen immer mehr internationale Kritik hervor. Die Entscheidung für den Bau von mehr als 1.200 Wohnungen sei inakzeptabel, heißt es in einer gemeinsamen Erklärung der Regierungschefs von Deutschland, England, Frankreich und Italien. Sie sehen die Aussicht auf eine Zwei-Staaten-Lösung in Gefahr. Aus der Nachrichtenredaktion Uli Petersen.
22: Die israelische Regierung wird dazu aufgefordert, die Pläne unverzüglich zurückzunehmen und die Ausweitung der Siedlungen im Westjordanland zu beenden, heißt es in dem auch von Bundeskanzler Merz unterzeichneten Schreiben. Das Projekt würde dazu führen, das Westjordanland praktisch in zwei Hälften zu teilen und die Einheit der Palästinensergebiete zu beschädigen. Auch Ägypten und Jordanien kritisieren das Vorgehen Israels. Die über 1.000 Wohnungen sollen in mehreren Komplexen auf einer bislang unbebauten Fläche im Westjordanland östlich von Jerusalem entstehen.
0: Der Landkreistag unterstützt die Pläne, den Unterhaltsvorschuss für 17- und 18-Jährige zu streichen. Die Initiative von Bundesfamilienministerin Prien weise in die richtige Richtung, sagt der Hauptgeschäftsführer Ruge der Rheinischen Post. Der Staat muss nach seinen Worten den Mut haben, frühere Leistungsausweitungen zurückzunehmen, wenn sie finanziell nicht mehr tragbar sind. Der Lebensunterhalt bedürftiger Jugendlicher bleibe trotzdem durch andere Sozialleistungen gesichert. Der große Waldbrand bei Hürtgenwald in der Eifel ist vollständig gelöscht. Das teilte der Bürgermeister der gleichnamigen Gemeinde Kranen am Abend mit. Aus der Nachrichtenredaktion Daniel Schwingenheuer.
3: Rund eine Woche kämpften die Einsatzkräfte und Freiwilligen gegen die Flammen, die sich schnell ausbreiteten. Zeitweise waren mehr als 1800 Einsatzkräfte vor Ort. Die Löscharbeiten wurden auch durch die Munitionsbelastung des Geländes aus dem Zweiten Weltkrieg erschwert. Viele Bereiche konnten nicht direkt betreten werden. Stattdessen kamen unter anderem Löschhubschrauber zum Einsatz. Ein Ortsteil der Gemeinde Hürtgenwald musste zeitweise aus Sicherheitsgründen evakuiert werden. Das Feuer hatte sich bis auf 15 Meter an die Ortschaft angenähert. Inzwischen sind alle Bewohner zurück in ihren Häusern.
0: In Liberia sind die ersten ausgewiesenen Migranten aus den USA eingetroffen. Sie können den Behörden zufolge nun das Land verlassen oder Asyl beantragen. Liberia hatte in dieser Woche angekündigt, im Rahmen eines Abkommens mit den USA bis zu 1200 Ausländer aufzunehmen. Unter ihnen sind demnach Menschen aus afrikanischen Ländern, Nord- und Südamerika und der Karibik. Das Wetter in Deutschland. Häufig trocken, im Nordwesten und Südosten einige Schauer, Tiefstwerte 16 bis 8 Grad. Am Tage gebietsweise heiter, im Süden und im Nordwesten Schauer und Gewitter, Höchstwerte 18 bis 26 Grad. Am Samstag zeitweise Regen und vereinzelt Gewitter, vom Nordosten bis zum Süden freundliche Phasen, 17 bis 25 Grad. Das waren die Nachrichten.
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2: Mit einer Entwarnung für die A42 Dortmund Richtung Kamp-Lindfort. Es ist kein Falschfahrer mehr zwischen Kreuz Oberhausen West und Kreuz Kamp-Lindfort unterwegs. Soweit der Verkehr. Ich wünsche Ihnen eine gute und sichere Fahrt. Kommen Sie gut an.
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2: Mit Milad Kupay, willkommen zurück. Seit mehr als 1,5 Jahren hat die US-Regierung Ankläger und Richter des Internationalen Strafgerichtshofs wegen ihrer Arbeit auf die Sanktionsliste gesetzt. Sie hatten 2024 etwa Haftbefehle gegen Israels Premierminister Netanyahu und den damaligen Verteidigungsminister Gallant ausgesprochen. Die Betroffenen dürfen nicht in die USA einreisen, was ja verkraftbar ist. Aber andere Sanktionen, die erschweren den Alltag ungemein. Bankkonten wurden gekündigt, Kreditkarten gesperrt. Unser Brüssel-Korrespondent Jean-Marie Magro hat exklusiv mit einem sanktionierten Richter gesprochen, der vor allem eine Sache betont. Die EU muss souveräner werden, damit nicht weitere Europäer sein Schicksal teilen.
5: Ich glaube, das erste Mal, dass ich die Sanktionen bemerkt habe, war, als ich ein Hotelzimmer buchen wollte und der Vorgang schon im Vorfeld ins Stocken geriet.
7: Nicolas Guillous Leben hat sich vor einem Jahr stark verändert. Seit dem 20. August 2025 steht der Franzose auf der Sanktionsliste der Vereinigten Staaten. Und das nur, so sagt Guillou, weil er seinen Job als Richter am Internationalen Strafgerichtshof mache. Guillou durchsucht im vergangenen Herbst Hotels auf Booking.com, möchte bezahlen.
5: Und plötzlich erschien ein Fenster, in dem ich zahlreiche Angaben machen musste, die zuvor noch nie von mir verlangt worden waren, zu meinem Familienstand, meiner Adresse und Ähnlichem. Da wurde mir klar, dass die Compliance-Abteilung eingeschritten war und die Transaktion blockieren würde. Danach habe ich versucht, Buchungen über andere Plattformen wie Expedia vorzunehmen. Da wurde mir klar, dass mir das von nun an bei allen US-amerikanischen Plattformen passieren würde.
7: Nicolas Guillou ist einer von 13 Richtern und Anklägern des Internationalen Strafgerichtshofs, die inzwischen auf der Sanktionsliste der USA stehen. Erst am Dienstagabend verkündete die US-Regierung, man werde nun auch die Präsidentin des Gerichts, die Japanerin Tomoko Akane, und den leitenden Prozessanwalt Abdoulaye Sey aus Senegal sanktionieren. Ihre Arbeit und ihr Leben werden mächtig eingeschränkt. Die Trump-Regierung möchte das internationale Gericht zerlegen. Stein für Stein. So drückt es der amerikanische Außenminister Marco Rubio wortwörtlich aus.
23: Am anderen Ende der Welt gibt es eine Institution, die sich Internationaler Strafgerichtshof nennt. Vielleicht haben Sie schon davon gehört, vielleicht auch nicht. Wahrscheinlich kennen Sie weder die Namen der Richter noch der Staatsanwälte oder des Präsidenten, und das müssen Sie auch nicht. Doch während wir hier sprechen, führen der Internationale Strafgerichtshof und seine Verbündeten einen Krieg gegen unser Land. Nicht mit Kugeln oder Raketen, sondern mit Gesetzen, Übereinkommen und der Macht des sogenannten Völkerrechts.
7: Um zu verstehen, warum die USA das Gericht in Den Haag angreifen, muss man erst einmal nachvollziehen können, was eben dieser Internationale Strafgerichtshof überhaupt macht, wofür er zuständig ist und wo. Derzeit haben 125 Staaten das römische Statut unterschrieben, unter anderem alle EU-Mitgliedstaaten. Dieser Vertrag ist die Grundlage für den Internationalen Strafgerichtshof, 1998 erarbeitet, damals übrigens auch vorangetrieben durch die USA. 2002 hat der ISTGH seine Arbeit aufgenommen. Seitdem ist auch Deutschland Vertragspartei. Der Internationale Strafgerichtshof regelt keine Streitigkeiten zwischen Staaten, sondern er beschäftigt sich mit den schlimmsten Verbrechen von Einzelpersonen. Dazu gehören Völkermord, Verbrechen gegen die Menschlichkeit, Kriegsverbrechen sowie das Verbrechen der Aggression. Wenn ein Mitgliedstaat des Internationalen Strafgerichtshofs seine gerichtliche Zuständigkeit abgibt, können die Ankläger in Den Haag Beschuldigte strafrechtlich verfolgen. Es gibt aber Staaten, die nicht Mitglied des Internationalen Strafgerichtshofs sind. Im Sudan zum Beispiel ist der ISTGH trotz eklatanter Verbrechen machtlos. Russland, Indien und China sind keine Mitglieder. Und auch nicht Israel und die USA.
4: Die Zuständigkeit kann sich aber auch dann ergeben, wenn in einem Vertragsstaat durch diese anderen Staaten Verbrechen begangen werden. Das ist ja genau der Fall Russland-Ukraine. Den müssen Sie sich immer wieder klar machen.
7: Das sagt der internationale Strafrechtler Kai Ambos von der Uni Göttingen. Vor knapp 12 Jahren hat die Ukraine die Gerichtsbarkeit des Internationalen Strafgerichtshofs anerkannt. Inzwischen ist sie beigetreten. Russland führt einen völkerrechtswidrigen Angriffskrieg gegen das Land. Damit ist der Weg frei für Ermittlungen gegen die Verantwortlichen. 2023 erließ Den Haag einen Haftbefehl gegen Wladimir Putin. Das bedeutet, wenn sich Putin in einem Mitgliedsland des Strafgerichtshofs aufhält, muss ihn dieses Land ausliefern. Kai Ambos von der Uni Göttingen.
4: Die USA macht das ja selbst. Nehmen Sie den Fall Maduro. Maduro ist der ehemalige Staatspräsident Venezuelas. Seine Verbrechen hat er begangen aus Venezuela heraus, aus Caracas heraus. Die Extraterritorialität ist für die USA da gar kein Problem. Die USA haben ihn ja festgenommen aufgrund eines New Yorker Haftbefehls. Sie exekutieren also einen nationalen Haftbefehl extraterritorial.
7: Den Haftbefehl des Internationalen Strafgerichtshofs gegen Wladimir Putin haben die USA breit unterstützt. Es gibt aber andere Fälle, die Washington und Außenminister Marco Rubio erzürnen.
23: Diese Regierung wird nicht tatenlos zusehen, wie der Internationale Strafgerichtshof und seine Verbündeten versuchen, unser Volk zu bedrohen. Wenn sie glauben, sie könnten uns unsere Souveränität entziehen, werden wir ihnen die volle Tragweite der amerikanischen Entschlossenheit vor Augen führen.
7: Derzeit steht kein US-Bürger vor Gericht in Den Haag und es deutet auch nichts darauf hin. 2020 hatten die USA schon einmal Mitarbeiter des Internationalen Strafgerichtshofs sanktioniert, unter anderem die damalige Chefanklägerin. Denn das Gericht hatte mutmaßliche Kriegsverbrechen in Afghanistan untersucht. Afghanistan ist übrigens Mitglied des Gerichts. In der Untersuchung sollten Vorwürfe gegen die radikal-islamischen Taliban geprüft werden, aber auch gegen afghanische Regierungstruppen und das mit ihnen verbündete US-Militär. Vor der Ankündigung der Ermittlungen hatte Trumps damaliger nationaler Sicherheitsberater John Bolton schon gedroht:
6: We will not cooperate with the ICC. We will provide no assistance to the ICC.
8: Wir werden nicht mit dem Internationalen Strafgerichtshof zusammenarbeiten. Wir werden dem Gerichtshof keinerlei Unterstützung gewähren und wir werden ihm ganz sicher nicht beitreten. Wir werden den Internationalen Strafgerichtshof sterben lassen. Schließlich ist er für uns praktisch bereits tot.
7: Die Regierung Biden nahm diese Sanktionen später zurück. Im November 2024, kurz nachdem Donald Trump die Präsidentschaftswahl gewann, kam es dann zum erneuten Bruch zwischen Washington und Den Haag. Das Gericht erließ mehrere Haftbefehle wegen des Verdachts auf Kriegsverbrechen und Verbrechen gegen die Menschlichkeit im Gazastreifen. Gegen drei Hamas-Führer, die inzwischen alle tot sind, sowie gegen den israelischen Premier Benjamin Netanyahu und den damaligen Verteidigungsminister Yoav Gallant. Israel ist nicht Mitglied des Internationalen Strafgerichtshofs und erkennt seine Zuständigkeit nicht an. Aber Palästina ist Vertragspartei. Die USA zeigen sich als wichtigster Verbündeter Israels solidarisch. Sie rufen Mitgliedstaaten dazu auf, das Gericht zu verlassen. Venezuela hat seinen Austritt kürzlich erklärt. Der Internationale Strafgerichtshof, sagen US-Regierungssprecher, sei eine voreingenommene und korrupte Institution. Das sehe man allein am Chefankläger Karim Khan, der nach Vorwürfen sexueller Übergriffe von den Vertragsstaaten abgesetzt wurde. Khan weist die Anschuldigungen zurück. Und schließlich setzte Washington nach und nach Ankläger und Richter auf die Sanktionsliste. Damit werden international hoch anerkannte Juristen auf eine Stufe mit Terroristen und Verbrechern gesetzt. Sie dürfen nicht mehr in die USA einreisen. Vor allem aber werden Unternehmen sämtliche Geschäftsbeziehungen mit sanktionierten Personen verboten. Der französische Richter Nicolas Guillou war einer der Richter, die den Haftbefehl gegen Netanyahu erließen und einer der ersten, der auf der Sanktionsliste landete.
5: Wenn man mit Sanktionen belegt wird, so wie es mir mit meiner französischen Bank passiert ist, wird die Karte gesperrt, weil die Bank sagt, sie können nicht das Risiko eingehen, einem ein amerikanisches Zahlungsmittel zur Verfügung zu stellen. Meine Kreditkarte wurde also praktisch von heute auf morgen gesperrt.
9: Donc, moi, ma carte de crédit a été annulée du jour au lendemain, en fait.
7: Mastercard und Visa, diese amerikanischen Unternehmen beherrschen den Kreditkartenmarkt. Die sanktionierten Personen werden also von großen Teilen des Finanzmarkts ausgeschlossen. Aber nicht nur das. Sämtliche große amerikanische Plattformen und Dienstleister sperren ihre Dienste. Uber, Airbnb, Amazon, einfache Microsoft-Programme wie Outlook oder Word funktionieren nicht mehr. Aber sogar europäische Unternehmen beteiligen sich an US-Sanktionen, aus Angst vor dem langen Arm Washingtons. Mehreren Kolleginnen und Kollegen Guillous wurden die Bankkonten gesperrt. Und der Versicherer des Gerichts, die französische Firma AXA, wollte Guillou seine Arztrechnungen nicht erstatten.
5: Und diese Transaktion hat nichts mit den Vereinigten Staaten zu tun, da es sich um einen französischen Richter, eine französische Versicherungsgesellschaft und einen Zahnarzt in den Niederlanden handelt, der in Euro bezahlt wird. Wir müssen in Europa wieder Souveränität erlangen, damit wir weiterhin erstens so leben können, wie wir wollen, und zweitens auch unsere Demokratie und unseren Rechtsstaat aufrechterhalten können.
9: Pour que nous puissions continuer à d'abord à vivre comme l'on veut et puis aussi à maintenir notre démocratie et notre état de droit.
7: Das ist der politische Appell. Guillou und das Gericht, für das er arbeitet, mussten auf europäische Dienste umsteigen. Der Internationale Strafgerichtshof stellte von Microsoft auf die deutsche Open-Source-Software OpenDesk um. Statt Kreditkarte und PayPal benutzt Guillou den niederländischen Zahlungsdienst Ideal. Europäische Alternativen sind da, nur fehlt es bisher an der Verzahnung, sagt Guillou. Es gibt Bestrebungen, Europa souveräner zu machen, vor allem auf Seiten des Europäischen Parlaments.
5: Auf Seiten der Europäischen Kommission hingegen herrscht große Zurückhaltung. Es herrscht eine sehr ausgeprägte abwartende Haltung und ich möchte fast sagen sogar eine gewisse Angst vor Vergeltungsmaßnahmen, die die Vereinigten Staaten ergreifen könnten.
7: So der Richter Nicolas Guillou. Kommissionspräsidentin von der Leyen betonte nach Bekanntgabe der Sanktionen gegen die Präsidentin des Gerichts zwar erneut, Europa würde hinter dem Strafgerichtshof stehen, doch Maßnahmen ergreift Brüssel nicht. René Repasi führt die deutschen Sozialdemokraten im EU-Parlament an.
10: Es zeigt sich an diesem Nichthandeln gegenüber den Vereinigten Staaten von Amerika ein weiteres Mal die Hasenfüßigkeit Europas gegenüber der Regierung von Trump. Irgendwann einmal müssen die Europäer auch zeigen, dass ihnen das Lippenbekenntnis zur internationalen Rechtsordnung und zum Schutz der eigenen Bürger und der Institutionen auf europäischem Boden es auch wert ist, Konsequenzen zu ziehen.
7: Das würde einen offenen Konflikt mit den Vereinigten Staaten bedeuten. Eine Forderung, die dabei immer wieder aufkommt, ist das Scharfmachen der sogenannten Blocking-Verordnung. Die EU könnte europäische Unternehmen anweisen, Sanktionen von Drittstaaten, in diesem Fall US-Sanktionen, nicht anzuwenden. Eine europäische Bank würde sich also strafbar machen, wenn sie wegen US-Sanktionen ein Bankkonto schließt. Der grünen Europaabgeordnete Daniel Freund.
11: Das Blocking-Statut sollte daher aktiviert und verschärft werden.
7: Kritiker wenden ein, dass sich Unternehmen dann aussuchen müssten, welches Recht sie brechen. Das europäische oder das amerikanische. Für eine Sparkasse in Münster wäre das kein großes Problem. Aber eine große, international tätige Bank müsste sich Sorgen machen, ob Washington sie von den US-Finanzmärkten abschneidet. Der Europäische Gerichtshof hat dieses Dilemma vor einigen Jahren anerkannt und entschieden, dass man der Größe des US-Geschäfts eines Unternehmens Rechnung tragen müsse. Das Blocking-Statut sei ein zahnloser Tiger, sagten daraufhin einige Kritiker. SPD-Politiker Repasi widerspricht.
12: In einer Situation wie jetzt, wo der internationale Strafgerichtshof attackiert ist, wo Unionsbürgerinnen und Unionsbürger mit Sanktionen belegt sind, nur weil sie ihren Job als Richter oder Ankläger ausüben, da muss die Europäische Union alles, was sie in ihrem Arsenal besitzt, nutzen, um sowohl die Institutionen als auch die eigenen Bürgerinnen und Bürger zu schützen. Da ist die Blocking-Verordnung ein Instrument dafür, mit all ihren Schwierigkeiten. So ist es aber politisch notwendig, dass man es nutzt.
7: Die direkte Konfrontation mit den USA scheuen jedoch einige Entscheider in der EU. Ob Kommission oder Staats- und Regierungschefs. Das hat vor allem mit der Abhängigkeit von vielen US-Diensten zu tun. Der grünen Europaabgeordnete Daniel Freund.
11: IT-Infrastruktur und auch bei den Finanzkanälen, diese Abhängigkeiten müssen reduziert werden, sonst werden wir da immer wieder erpresst werden, auch in Zukunft.
7: Zuletzt sperrte die Trump-Regierung etwa den Zugang für die KI-Modelle Mythos 5 und Fable 5 für ausländische Staatsangehörige. Amerikanische Unternehmen haben zwar ein geschäftliches Interesse an Europa, aber die Vorstellung, dass die USA den Schalter umlegen können, wann immer sie wollen, beschäftigt viele Entscheidungsträger in Brüssel. Deshalb steht die digitale Souveränität weit oben auf der Agenda. Die Entwicklung eigener Cloud-Infrastruktur, eigener künstlicher Intelligenz und auch eigener Bezahldienste sind wichtige Bausteine. 2029 soll der digitale Euro an den Start gehen. René Repasi.
12: Der digitale Euro schützt uns gerade dafür, dass wir der Willkür des Weißen Hauses ausgesetzt sind beim digitalen Bezahlen. Aber das geht natürlich noch weiter. Digitale Souveränität endet nicht beim digitalen Bezahlen,
7: sagt der SPD-Europaabgeordnete. Der Weg zur digitalen Souveränität Europas ist lang. Das weiß auch Nicolas Guillou, der sanktionierte Richter in Den Haag. Sein Schicksal, sagt der Franzose, verdeutliche, dass Europa unabhängiger werden müsse. Nicht um gegen die USA zu sein, sondern um frei zu bleiben und für die Werte einzutreten, die die Europäische Union ausmachen. Dazu gehöre allen voran der Rechtsstaat.
9: Mais si on abandonne la Cour pénale internationale, on revient à ce qu'on avait avant.
5: Wenn wir den internationalen Strafgerichtshof aufgeben, kehren wir zu dem zurück, was vorher war, nämlich zu einer Welt, in der alles nach dem Recht des Stärkeren geregelt wurde. Und gerade gegen dieses Recht des Stärkeren und auch gegen das Recht des Reicheren wurde der internationale Strafgerichtshof gegründet. Er muss unbedingt erhalten bleiben.
9: C'est contre cette loi du plus fort et puis aussi contre cette loi du plus riche que la Cour pénale internationale a été créée et il faut absolument la préserver.
2: Sagt Nicolas Guillou, Richter am Internationalen Strafgerichtshof, im Beitrag unseres Brüssel-Korrespondenten Jean-Marie Macro.
1: Kultur.
2: Kanzlerkino heißt der neue Roman von Mirko Bonnet. Darin nimmt uns der Schriftsteller mit in die Wendejahre zwischen 1988 und 1994, eine Zeit, in der sich Deutschland und Europa grundlegend verändern. Bonnet interessiert sich dabei nicht nur für die großen historischen Umbrüche, sondern auch dafür, was sie mit den Menschen machen. Joachim Dix hat das Buch gelesen und den Autor getroffen.
14: Was ich mir wünschen würde, ist Ergriffenheit. Dass die Leserinnen und Leser einfach ergriffen sind von den Figuren, wie sie miteinander agieren, miteinander, gegeneinander. Dass sie sich fragen, wie kann das sein, dass Menschen sich so missverstehen? Und was kann man dagegen tun?
13: Ergriffenheit, so viel sei schon verraten, stellt sich rasch ein. Aber eine Lösung für die beschriebenen Konflikte, vor allem für die perfiden Rachegelüste, die einen der Protagonisten antreibt, da bedarf es schon großer Fantasie. Erzählt wird die Geschichte von Bernd vom Turm, einem DDR-Flüchtling, der eine erstaunliche Karriere im Umfeld des amtierenden Bundeskanzlers macht. Der heißt im Roman übrigens nicht Helmut Kohl, sondern Viktor Bruegel und hat, bis auf die Pfälzer Herkunft, nur wenig mit seinem realen Vorbild gemein. Alles beginnt mit einem Brief, den Bernd vom Turm seinem alten Jugendfreund Lutz Reinmar schickt. Der letzte Kontakt lag lange zurück. Damals war Lutz als IM Ingo auf seinen Freund angesetzt. Erzählt wird im ersten Teil aus seiner Perspektive.
15: Ich wartete auf den nächsten Brief. Und wenn er kam und ich Bernds neueste Nachrichten gelesen hatte, wartete ich wieder. Das gewohnte Leben zwischen Chemnitz und Scheubnitz führte ich zwar weiter, war Ehemann, Vater, Schwiegersohn, der Personalchef und Wochenendtorwart. Aber immer öfter ertappte ich mich dabei, dass ich wartete und mangels neuer Informationen las ich die bisherigen Bonner Briefe wieder und wieder.
13: Das Briefeschreiben als Initialzündung für eine Romanhandlung hat Mirko Bonnet bereits in seinem 2009 für den

0: Kanzlerbungalow. Zudem gehören auch regelmäßige Entspannungstreffen im hauseigenen Kino. Die Macht hat das Verhältnis zwischen Kanzler Viktor Bruegel und seiner Frau Harriet arg beschädigt. Diese Harriet hat mit der realen Hannelore Kohl übrigens auch nur den Anfangsbuchstaben gemeinsam und eine chronische Erkrankung, allerdings keine Licht-, sondern eine Dunkelheitsphobie. Sie verliebt sich in das Kanzler-Double Yves Zacho und schwelgt oft in Erinnerung.
1: Blood on the Rooftops, dachte sie. Dieser Song von Genesis, den Viktor und ich früher oft gehört haben. Wie alt mag er sein? Keine 20 Jahre. Im Auto, wenn wir spontan und jedem Terminkalender zum Trotz nach Belgien an die Küste fuhren, haben wir ihn rauf und runter gedudelt. Ein Lied, das von der Dauerberieselung durchs Fernsehen handelt.
0: Mirko Bonet, der Anfang der 90er Jahre Mitte 20 war, hat ein altersmildes Buch geschrieben, ohne jeden Groll auf Politiker, die ihn zu jener Zeit doch sehr aufgeregt haben. Die fiktiven Räume, die er dafür in seinem Roman öffnet, sind voller Humor, voller kriminalistischer Handlungsstränge und vor allem voller Mitgefühl. Das ist ebenso überraschend wie wohltuend.
2: Kanzlerkino von Mirko Bonet ist bei Schöffling & Co. erschienen, hat 272 Seiten und kostet 25 Euro. 2.55 Uhr ist es.
3: Standpunkte.
2: Der heiße Sommer, der hat zu tausenden Sterbefällen geführt. Das Robert-Koch-Institut schätzt, dass in diesem Jahr bisher mindestens 14.000 Menschen wegen der Hitze gestorben sind. So viele wie nie zuvor. Dazu hat unsere Gastkommentatorin, die freie Autorin Wiebke Hollersen, folgende Meinung.
4: Wenn ich diese Zahl höre und höre, von wem sie stammt, dem RKI, dann fürchte ich, dass ein großer Streit losbrechen könnte. Vielleicht bin ich zu pessimistisch, aber ich muss an die Pandemie denken, an den Streit darum, wer denn nun an und wer nun mit Corona gestorben war. Das RKI selbst benutzt das Wort Hitzetote vorsichtshalber nicht, sondern versucht zu berechnen, wie sich Hitzewellen auf die Sterblichkeit auswirken. Dabei kommt ein Wort ins Spiel, das man auch aus der Pandemie kennt, die Übersterblichkeit. Die RKI-Zahlen zeigen, es sind vor allem viel mehr Menschen gestorben, die älter als 75 waren, die Vorerkrankungen hatten. Wenn ein angeschlagenes Herz an einem 40-Grad-Tag stehen bleibt, was ist dann die Todesursache? Ich hoffe sehr, dass niemand in Deutschland jetzt solche zynischen Diskussionen beginnt, sondern dass wir alle endlich ernst nehmen, dass Hitze tödlich sein kann und dass Hitzeschutz zumindest in Krankenhäusern und Altenheimen in Zukunft nicht mehr verhandelbar ist.
2: Die Meinung unserer Gastautorin Wiebke Hollersen. Die Taz verweist auf die Aussage von Ex-Gesundheitsminister Lauterbach, der die Zahl von 14.000 für zu niedrig hält.
5: Die Kritik ist angebracht. Dummerweise könnte sie für die gesamtgesellschaftliche Debatte dennoch fatal sein. Denn die Zahlen des RKI werden von den Berufsignoranten von extrem rechts bis in die Mitte der Gesellschaft ohnehin schon in Frage gestellt. Weil es sich themenbedingt um Modellrechnungen und Analysen der statistischen Übersterblichkeit handelt, die vielen schwer nachvollziehbar erscheinen, stehen den Zweiflern Tür und Tor offen. Wenn nun noch berechtigte Kritik von kompetenter Seite hinzukommt, droht die Glaubwürdigkeit der RKI-Zahlen endgültig zu zerbröseln.
2: Die Frankfurter Allgemeine fordert jetzt Maßnahmen, um auf künftige Hitzewellen besser vorbereitet zu sein.
5: Heiß ist es jedem einmal. Doch unter extremen Temperaturen leiden manche mehr als andere. Wegen ihres Jobs, wegen ihrer Wohnsituation. Wie unter einem Brennglas haben die vergangenen Wochen gezeigt, wie schnell scheinbar vorübergehende Phänomene sich verstetigen können. Nächstes Jahr mag das Wetter anders sein, doch der nächste Hitzesommer wird kommen. Seine Probleme werden die sein, die es heute sind. Politik und Bürger werden mit den Gegebenheiten umgehen müssen. Am wichtigsten ist es, Kinder in den Blick zu nehmen, sowie kranke und alte Menschen, die in Gemeinschaftseinrichtungen leben.
2: Die Augsburger Allgemeine hat auch schon einige Vorschläge dafür.
5: Es gibt so viel, was man tun oder zumindest finanziell fördern kann. Nicht irgendwann. Jetzt. Mehr Schatten in Innenstädten schaffen, Gebäude begrünen, Neubauten entsprechend planen, die Schwächsten schützen mit Klimaanlagen in Pflegeeinrichtungen, Kliniken oder Schulen, Notfallpläne erstellen wie für andere Naturkatastrophen auch, sorgsamer mit Trinkwasser umgehen, Wälder konsequent umbauen.
2: Der Kölner Stadtanzeiger ist aber skeptisch, ob das auch passiert.
5: Deutschland steht vor einer weiteren gigantischen Aufgabe, die sich nur mit größtmöglichen

0: politischer, parteiübergreifender Entschlossenheit zumindest ansatzweise lösen ließe. Doch die ist, trotz guter Vorstöße von SPD und Grünen, nicht in Sicht. Kanzler Friedrich Merz verliert immer noch kein Wort über die Hitzetoten. Die AfD leugnet den Klimawandel beharrlich. Und so gibt es allen Grund zum Zweifeln, dass vulnerable Gruppen in den kommenden Sommern besser geschützt werden. Jetzt hat es geregnet, der Herbst kommt, neue Probleme werden auf die Tagesordnung drängen. Darum ist es an uns allen, politisch Druck auszuüben, damit diesem heißen Sommer mehr als warme Worte folgen.
1: Und das waren die Standpunkte, zusammengestellt hat sie heute Johannes Zuber. Wie steht es um die körperliche Aktivität, um Ernährungszustand, Bildschirmzeit, aber auch um die psychische Gesundheit? Darum soll es jetzt bei einer medizinischen Untersuchung bei 9- bis 10-Jährigen beim Kinderarzt gehen, auf Kosten der Krankenkassen. Das ist eine neue Versorgungsvorsorgemaßnahme, bekannt auch als U-Untersuchung. Was genau bei der neuen sogenannten U10 untersucht wird und warum sie wichtig ist, damit befassen wir uns zu Beginn der nächsten Stunde. Jetzt aber erstmal hier die nächsten Nachrichten gleich um 3 Uhr. 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
1: Um 3 Uhr mit Wolfgang Berger. Mehrere Länder haben ein umstrittenes neues Siedlungsprojekt Israels im Westjordanland verurteilt, darunter auch die Bundesrepublik. Sollte die Ausschreibung umgesetzt werden, würde das Palästinensergebiet praktisch in 2 Hälften geteilt. Aus der Nachrichtenredaktion Ulrike Ufer.
2: Das zuständige israelische Ministerium hatte zuvor die Ausschreibung für mehrere Komplexe mit insgesamt mehr als 1200 Wohnungen veröffentlicht. Entstehen sollen diese auf einer bislang unbebauten Fläche östlich von Jerusalem. Der britische Außenminister Miliband nannte die Ausschreibung inakzeptabel und zerstörerisch. Der Minister verurteilte zudem wörtlich Gewalt und Terror durch die Siedler. Israels Außenminister Saar sprach dagegen von einem historischen Recht des jüdischen Volkes, seine nationale Heimstätte im Land wiederzuerrichten, einschließlich des betreffenden Gebiets.
1: Der Städtetag fordert, eine Pflegevollversicherung einzuführen. Hintergrund ist die zunehmende finanzielle Überlastung der Städte und Gemeinden. Aus der Nachrichtenredaktion Christiane Rüther.
3: Die Bundesregierung plant eine Pflegereform. Sie soll noch in diesem Jahr verabschiedet werden. Jetzt ein neuer Vorschlag, eine Pflegevollversicherung. Städtetagspräsident Jung sagte der Neuen Osnabrücker Zeitung, so würden Menschen, die ihr Leben lang hart gearbeitet haben, nicht mehr wegen der Pflegekosten in die Sozialversicherung fallen. Wenn Senioren ihren Heimplatz nicht mehr selbst bezahlen können, müssten die Städte und Gemeinden einspringen. Bei der Umstellung auf eine Pflegevollversicherung rechnet Jung mit einer Entlastung der kommunalen Haushalte in Milliardenhöhe.
1: Polen plant, die Steuern für große Energie- und Kraftstoffunternehmen befristet zu erhöhen. Der Steuersatz soll im kommenden Jahr von jetzt 19% auf 30% steigen. Das gilt für Unternehmen aus den Bereichen Öl, Gas und Strom, wenn sie im Jahr mehr als 50 Millionen Euro Umsatz machen. Die polnische Regierung verwies auf die aktuell ungewöhnlich hohen Gewinne der betroffenen Konzerne. Mit den zusätzlichen Einnahmen will sie Hilfen für energieintensive Industrien finanzieren. Der große Waldbrand bei Hürtgenwald in der Eifel ist vollständig gelöscht. Die letzten Einheiten ziehen sich aus dem Brandgebiet zurück, wie der Bürgermeister der gleichnamigen Gemeinde Kranen am Abend mitteilte. Das Feuer war vor einer Woche ausgebrochen. Ein Ortsteil von Hürtgenwald im Kreis Düren wurde zwischenzeitlich aus Sicherheitsgründen evakuiert. Die Flammen hatten sich bis auf 15 Meter an die Ortschaft angenähert. Inzwischen sind alle Bewohner zurück in ihren Häusern. Das waren die Nachrichten. Das Wetter in Deutschland. Am Tage gebietsweise heiter im Süden und im Nordwesten Schauer und Gewitter, Höchstwerte 18 bis 26 Grad. Am Samstag zeitweise Regen und vereinzelt Gewitter. Vom Nordosten bis zum Süden freundliche Phasen, 17 bis 25 Grad. Am Sonntag überwiegend trocken, im Norden gebietsweise Regen bei 18 bis 26 Grad. Es ist jetzt 3.03 Uhr.
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4: Die A4 Görlitz Richtung Dresden ist zwischen Kodersdorf und Niederseifersdorf wegen Bauarbeiten bis 5 Uhr gesperrt. Die Umleitung führt über die U4. Dann die A7 Kassel Richtung Fulda ist zwischen Kirchheim und Hattenbacher Dreieck wegen eines querstehenden Anhängers gesperrt. Und dann die letzte Sperrung auf der A70 Bamberg Richtung Schweinfurt-Werneck ist zwischen Dreieck Werntal und Dreieck Schweinfurt-Werneck wegen Bergungsarbeiten nach einem Unfall bis ca. 6 Uhr gesperrt.
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4: Aus dem Studio von NDR Info in Hamburg mit Milat Kupay. 9- bis 10-Jährige, die sollen künftig eine neue Vorsorgeuntersuchung, bekannt auch als U-Untersuchung, beim Kinderarzt als Kassenleistung bekommen. Der gemeinsame Bundesausschuss hat das festgelegt. Bei dieser Untersuchung werden Heranwachsende nochmal durchgecheckt, vor allem mit Blick auf mögliches Übergewicht, die körperliche Aktivität, die Bildschirmzeit oder der psychischen Gesundheit. Auch über die Impfung gegen Gebärmutterhalskrebs soll aufgeklärt werden. Anja Braun aus der ARD-Wissenschaftsredaktion.
5: Bisher klaffte zwischen dem Ende des Kita-Alters und dem Pubertätseintritt eine Lücke bei den Untersuchungen, die die gesetzlichen Krankenkassen extra für die Kinder vorsehen, um das gesunde Aufwachsen zu begleiten. Eltern kennen das gelbe Untersuchungsheft, in dem ab der Geburt bis zum 18. Lebensjahr diverse Untersuchungen und deren Ergebnisse erfasst werden. Bei Kinderarzt Martin Schwenger in Koblenz ist Johanna gerade im Rahmen einer Vorsorgeuntersuchung.
6: Erzähl mal, Johanna, bist du schon im Kindergarten?
7: Ja.
6: Gehst du gerne in den Kindergarten?
5: Martin Schwenger beobachtet, ob das Kind altersgerecht entwickelt ist und fragt dabei nach Auffälligkeiten, aber auch nach Alltäglichem.
6: Hast du heute Morgen die Zähne geputzt?
7: Ja.
6: Gestern Abend auch?
5: Zwischen der letzten Untersuchung für Kinder, der U9, die mit 5 Jahren angesetzt wird, und der nächsten für Jugendliche, der J1, die in der Regel mit 13 oder 14 Jahren ansteht, war in der Vergangenheit eine große zeitliche Lücke. Dieser Zeitraum ist aber für Heranwachsende sehr wichtig. So zeigen Studien, dass Kinder ab dem Grundschulalter Medien deutlich häufiger nutzen und sich gleichzeitig auch weniger bewegen. Hier treten erste Risiken für Übergewicht und ungesunde Mediennutzung auf und oft auch für psychische Leiden. Deshalb soll die neue Untersuchung, genannt U10 für 9- und 10-Jährige, diesen Lehrraum nun schließen. Denn in diesem Alter steht der Wechsel an die weiterführende Schule an. Viele Kids bekommen dann auch ihr erstes Smartphone und sind noch mehr in Social Media unterwegs. Das zu thematisieren scheint wichtig. 25% aller 10- bis 17-Jährigen haben laut einer Studie der Krankenkasse DAK und des Universitätsklinikums Hamburg-Eppendorf ein problematisches Medienverhalten. Ganz praktisch setzt das Kinderarzt Martin Schwenger aus Koblenz heute schon um.
6: Wenn ich weiß, dass sie zum Beispiel ein Handy in der Tasche haben, dann frage ich, komm, lass uns doch mal gucken, wie viel jetzt die Medienzeit in der letzten Woche war. Manchmal ist es realistisch, manchmal gibt es aber auch große Überraschungen, weil dann tatsächlich die Medienzeit deutlich unterschätzt wurde.
5: Weitere Studien zeigen, dass Kinder sich ab dem Grundschulalter auch in ihrer Freizeit deutlich weniger bewegen. Hier lauert das Risiko für Übergewicht. Auch das soll in der neuen U10 nun frühzeitig erkannt werden. Denn laut dem Robert-Koch-Institut sind etwa 15% der Kinder und Jugendlichen von Übergewicht betroffen und etwa 6% sogar von starkem. Umso wichtiger ist es, möglichst früh die Tendenz zu Übergewicht zu erkennen. Denn zu viele Kilos, eine beginnende Medienabhängigkeit und möglicherweise auch psychische Belastungen führen ganz schnell in einen Teufelskreis. Bis die neue U10 nun im gelben U-Heft steht, wird es aber noch einige Monate dauern.
4: Soweit der Bericht von Anja Braun. Und für diese U10 spricht sich auch Professor Ursula Felderhoff-Müser aus. Sie ist Präsidentin der Deutschen Gesellschaft für Kinder- und Jugendmedizin. Mein Kollege Dirk Wagner vom Hessischen Rundfunk hat sie gefragt, warum sie diesen Schritt befürwortet.
8: Tatsächlich ist die Lücke zwischen Beginn der Grundschulzeit und dann weiterführende Schule, Pubertät und so weiter, die ist sehr, sehr groß. Und wir haben uns dafür ausgesprochen, dass wir diese U10 für sinnvoll finden, weil es genau die Phase ist, wo wir die U10 eben vorgeschlagen haben, wo sich eben bestimmte Verhaltensmuster auch verfestigen können. Also das ist der Übergang von der Grundschulzeit zum Gymnasium. Mhm. Da ändert sich bei vielen Kindern einfach auch das Bewegungsverhalten, der Bewegungsdrang ist nicht mehr so stark. Damit auch, das wissen wir alle, das Medienverhalten und dann natürlich auch Ernährungsgewohnheiten, Stichwort Prävention von Übergewicht.
9: Das wäre dann so im Alter von 9 bis 10 Jahren, wenn ich richtig gerechnet habe, oder?
8: Ja, im Prinzip ist das so vorgeschlagen, dass die Untersuchung im Alter von 9 bis 10 Jahren stattfindet. Das ist eine wichtige Phase der Entwicklung. Da ist die Grundschulzeit oft abgeschlossen. Weiterführende Schule steht an und man hat dort auch das Gefühl, dass man die Eltern noch ganz gut erreichen kann, die Kinder auch selbst erreichen kann, die vielleicht auch in dieser Phase den Kinderarzt als Vertrauensperson wahrnehmen und sich bei dem altbekannten Gesicht vielleicht auch mal eher aussprechen und eben ihre Probleme klar machen. Das kann also durchaus ein wichtiger Zeitpunkt sein, um die Entwicklung zu beurteilen.
9: Stichwort Kinderarzt oder Kinderärztin. Bei dieser Untersuchung soll es ja speziell um Übergewicht gehen, um zu hohen Medienkonsum und um psychische Probleme. Das mit dem Übergewicht kann wahrscheinlich ein Kinderarzt relativ schnell einschätzen. Den Medienkonsum kann er bestimmt auch erfragen. Aber wenn es jetzt um die Diagnose von psychischen Leiden geht, fehlt da bei so einem Kinderarzttermin nicht einfach die Zeit dafür?
8: Ja, tatsächlich gibt es da sogenannte Screening-Tools, die man einsetzen kann. Das ist sicher ganz sinnvoll. Das ersetzt natürlich nicht eine große, umfangreiche Untersuchung. Aber es geht eigentlich auch gar nicht darum. Es geht darum, dass man im Prinzip die Familien weiter erreicht. Wir sehen schon jetzt, dass bei der J1, die es ja schon gibt im Jugendalter, dass dort die Beteiligung bei unter 50% liegt. Mhm. Und auch dort werden ja Impfungen angeboten, die jetzt zu U10 gehen sollen, die HPV-Impfung. gegen das humane Papillomavirus. Und auch dafür würden wir zu einem früheren Zeitpunkt die Familien vielleicht besser erreichen als zu einer Zeit, wo die Kinder dann schon langsam flügge werden und auch nicht mehr alles so mitmachen, was ihre Eltern ihnen vorschlagen.
9: Ja, das wäre jetzt gerade meine nächste Frage gewesen, nämlich genau dieser Punkt. Also irgendwann setzt bei den Eltern ja vielleicht so ein bisschen die Sorglosigkeit ein nach dem Motto, ach ja, da muss ich nicht mehr jede Untersuchung mitmachen. Wenn sie jetzt noch eine neue einführen, diese U10, was macht sie da optimistisch, dass die Eltern das dann wahrnehmen werden?
8: Ja, also tatsächlich ist es so, dass der Übergang von der Grundschulzeit in eine weiterführende Schule doch ein einschneidendes Zeitfenster ist für Familien, auch für Kinder, die sich dann auch fragen, wie ist das, schaffe ich das alles und so weiter. Also von daher würden wir tatsächlich die U10 als sehr wertvoll ansehen und wir haben auch empfohlen, dass man die J1 auch nochmal überarbeitet und schaut, was man dann vielleicht auch schon in die U10 packen kann, wie jetzt auch von der Ständigen Impfkommission empfohlen, die HPV-Impfung, wo wir im Moment auch tatsächlich unter 50% der Jugend nur erreichen. Also deutlich unter 50% der Kinder sind mit 15 Jahren da voll durchgeimpft.
9: Wenn Sie es noch mal kurz in zwei, drei Sätzen für uns zusammenfassen könnten, was würde so eine Untersuchung bringen? Also sind die Kinder dann gesünder? Haben sie eine Chance, dass sie seltener krank werden? Was wäre so das Positive, wo vielleicht auch Eltern sagen, ja klar, deswegen schicke ich dann meinen Sohn, meine Tochter dahin?
8: Ja, tatsächlich ist das ja ein Ankerpunkt. Im Alter von 9 bis 10 Jahren gehen die Eltern ja auch meistens noch mit. Das heißt also, man sieht die Familien, man kann die Familien beraten, ob man natürlich alle Familien erreicht, gerade bei Themen wie Medienkonsum. Das wissen wir alle selber, wie schwierig das ist, da in dieser Hinsicht tätig zu werden. Da kann man mit Verboten oft nicht viel erreichen. Aber tatsächlich bestimmte Dinge thematisieren, wie gesunde Ernährung, wie kontrollierter Medienkonsum und insbesondere Bewegung, wie wichtig weiter Bewegung und Sport ist für Kinder oder aber auch künstlerische Angebote wahrnehmen. Also so etwas kann ein Kinder- und Jugendarzt, der dann oft auch die Umgebung der Eltern ganz gut kennt, der vielleicht im selben Stadtteil ansässig ist oder im selben Ort auf dem Land, kann dann viel besser einschätzen, was vielleicht Eltern zu empfehlen ist. Und das ist eine Zeit, die noch sehr prägend ist und dass man vielleicht dort gewissen später schlechteren Verhaltensmustern zuvorkommen kann.
4: Sagt Professor Ursula Felderhof-Müser, Präsidentin der Deutschen Gesellschaft für Kinder- und Jugendmedizin. Der nächste Winter ist noch ein gutes Stück entfernt und trotzdem wächst schon jetzt die Sorge um unsere Gasversorgung. Die Speicher, die füllen sich deutlich langsamer als üblich. Andreas Schröder beobachtet die internationalen Gasmärkte. Er arbeitet beim Informations- und Analysedienst ICIS. Mein Kollege Jörg Schönenborn hat ihn in den Tagesthemen mit ihm gesprochen und er hat ihn gefragt, kann es passieren, dass wir in einem knackig kalten Winter 2026/27 plötzlich ohne Gas dastehen?
7: Das kann durchaus passieren. Wir sind ja jetzt schon in einer angespannten Marktlage aufgrund der Engpässe, die wir haben in Nahost, dem Iran-Konflikt und der Schließung der Seestraße von Hormus. Und dadurch fehlen dem Welthandel viele Volumen an Flüssiggas. Und das spüren wir in Europa, weil wir die Gasspeicher nicht richtig befüllt bekommen. Und das kann sich dann im Winter eben auch übersetzen in eine bedrohlichere Situation, sollte etwa zum Beispiel auch ein kalter Winter gleichzeitig kommen.
10: War es dann nicht fahrlässig, dass nicht die Bundesregierung dafür gesorgt hat, dass der Füllstand höher ist?
7: Es ist noch zu früh zu sagen, ob es wirklich fahrlässig war. Das sehen wir erst am Ende des Winters. Denn erst dann können wir beurteilen, ob es ein kalter Winter war und ob zusätzliche Unwägbarkeiten dazukommen. Etwa der Iran-Konflikt, wie lange der andauert und ob die Seestraße von Hormus weiter geschlossen bleibt. Denn die ist ein kritisches Nadelöhr für den Welthandel. Und sie macht eigentlich ja alle Szenarien gut oder schlecht. Je nachdem, ob sie offen ist oder nicht, ergibt sich für die Gasspeichersituation in Europa auch ein besseres oder schlechteres Bild.
10: Die Politiker sagen, die Risiken seien etwas gedämpft, weil wir jetzt viele Terminals haben, die Flüssiggas annehmen können an der Nordsee und Ostsee. Ist das unsere Sicherheit oder sehen Sie da auch Risiken?
7: In Deutschland macht Flüssiggas ja bisher nur 10 bis 15% vom Gasverbrauch etwa aus. Und es ist vor allem in den kritischen Wintertagen, an den wirklich kalten Tagen, reicht Flüssiggas nicht aus, um den Verbrauch zu decken. Daher braucht es die Gasspeicher. Sie sind systemkritisch an diesen wenigen kalten Tagen im Winter. Und daher braucht es wirklich auch gute Füllstände am Beginn des Winters, sodass man sicher durch den Winter fahren kann und auch gewappnet ist für eventuelle Unwägbarkeiten wie andere Ausfälle von Infrastruktur etwa.
10: Das heißt, Sie sehen Risiken, das haben Sie deutlich gesagt. Ein großer Teil des Risikos liegt vermutlich im Preis, dass man Gas teuer bezahlen muss. Ist es auch unter diesem Gesichtspunkt so, dass die beste Zeit schon verpasst ist für den Gaseinkauf?
7: Tatsächlich sind die Gaspreise deutlich übernormal. Vor allem die Sommergaspreise sind klassischerweise eher niedrig. Da hat man den besten Zeitpunkt zum Einspeichern schon etwas verpasst. Man hat darauf spekuliert, dass sich die Iran-Krise wieder etwas entschärft und somit dann auch die Weltpreise wieder etwas sinken. Dann wäre es einfacher gewesen, die Gasspeicher zu füllen. Nun sieht es aber anders aus. Es kann sein, dass der Iran-Konflikt sich noch deutlich in die Länge zieht. Und dann wird auch der Winter. Dann werden die Lieferungen dann im Winter deutlich teurer noch, als es die jetzigen Terminpreiskurven etwa vorhersehen.
10: Heute ist der 20. August, da ist ja noch Zeit. Was würden Sie tun, wenn Sie verantwortlich wären?
7: Man muss sich als Bundesregierung oder als Politik, die ja auch in letzter Instanz verantwortlich ist, jetzt fragen, ob man weiter zuschauen will oder ob man eben diesen Iran-Konflikt auch als Anlass nimmt, einen staatlichen Eingriff oder eine Unterstützung vorzunehmen. Die Bundesregierung hat bereits eine Gasspeicherreserve angekündigt. Die startet allerdings erst nächstes Jahr, hilft also nicht mehr diesen Sommer. Und diesen Sommer wäre zu überlegen, ob etwa der Marktbetreiber Trading Hub Europe doch noch eingreift und unterstützend sozusagen die Speicher noch befüllt.
4: Sagt Andreas Schröder vom Informations- und Analysedienst ICIS. Er beobachtet die internationalen Gasmärkte. Jetzt ist es 3.16 Uhr.
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4: Wegen der bislang schwersten Ebola-Epidemie in der Demokratischen Republik Kongo sind Ärzte dort derzeit im Dauereinsatz. Erste Abhilfe sollen nun 70.000 Dosen des Impfstoffs Ervebo bringen. Das teilte die Weltgesundheitsorganisation WHO mit. Der Impfstoff ist allerdings nur bedingt einsetzbar. Derzeit ist noch nicht sicher, ob er auch gegen die Virusvariante hilft, die gerade hauptsächlich im Land grassiert. Ab Montag soll mit dem Impfen begonnen werden. Und indes fordert Julien Arnay, Chef der UN-Nothilfe für den aktuellen Ebola-Ausbruch in der Demokratischen Republik Kongo, im ARD-Interview mehr Geld von den UN-Mitgliedstaaten. Wenn man Fälle schneller entdecken könnte, ließe sich die Ausbreitung des Virus eindämmen.
11: When people come into a Ebola Treatment Center,
12: wenn Menschen innerhalb von 48 Stunden behandelt werden, dann liegt die Sterblichkeitsrate bei 20%. Kommen sie erst nach einer oder zwei Wochen, steigt sie auf 80%. Wenn wir schnell sind, können wir also Leben retten.
13: Die Staaten müssen handeln, sagt der leitende UN-Koordinator Julien Harnis. Dafür braucht es natürlich Geld. Harnis ist in Bunia im Nordosten der Demokratischen Republik Kongo, dem Epizentrum des aktuellen Ausbruchs. Im Gespräch mit der ARD sieht der Brite vor allem zwei Aufgaben. Ärzte und Krankenpfleger müssten im Kampf gegen die Ausbreitung des Virus unterstützt werden. Die Staatengemeinschaft müsse aber auch helfen, die Folgen der Ebola-Krise abzuwenden.
11: We need resources to stop the transmission of Ebola, but we also need resources.
12: Wir brauchen Ressourcen, um die Ausbreitung von Ebola zu stoppen. Aber wir brauchen auch Ressourcen für die humanitäre Krise, weil Ebola eine Gegend trifft, in der es seit 1999 Konflikte gibt. Diese Konflikte haben das Gesundheitssystem zerstört und damit die Verbreitung möglich gemacht.
13: Nach Auskunft der Weltgesundheitsorganisation ist die Zahl der Infizierten in dieser Woche über 5000 gestiegen. Mehr als 2300 Menschen sind schon gestorben. Der rasante Anstieg der Zahlen seit der Entdeckung der neuen Variante Bundibugyo besorgt die Mediziner. Sie befürchten eine weitere Ausbreitung in die Nachbarländer. Gefährlich sei das allerdings nur in Krisengebieten, zum Beispiel in Zentralafrika. Für Europa sieht Harnis keine Gefahr.
11: When Ebola reaches a country with a strong health system, it's relatively easy to contain.
12: In einem Land mit einem guten Gesundheitssystem ist Ebola relativ einfach zu bekämpfen. In so einem Land gab es noch nie eine Epidemie. Ebola kann sich nur ausbreiten, wenn das Gesundheitssystem schwach ist, nicht flächendeckend ausgebaut oder unterbezahlt.
4: Soweit ein Beitrag von Jan Seidel. 3.20 Uhr gleich, Sie hören die ARD-Infonacht. Im bayerischen Pocking im Kreis Passau sollen achtlos weggeworfene Zigarettenkippen aus dem Stadtbild verschwinden. An 20 Stellen stehen neue Sammelbehälter. Der Inhalt wird zu, Achtung, Brillengestellen recycelt. Martin Gruber über eine, naja, vielleicht nicht massentaugliche Idee, aber eine Idee, die einen kleinen Beitrag zum besseren Klima leisten soll.
14: Günter Leube scheint ein an sich eher ruhiger Mensch zu sein. Wenn ihn was auf die Palme bringt, dann sind es achtlos weggeschmissene Zigarettenkippen.
15: Ich tue ja das daheim in meinem Wohnzimmer auch nicht. Warum macht man das in der Öffentlichkeit? Ich verstehe es nicht.
14: Einfach nur dumm, schimpft der Optiker und vor allem unfassbar schlecht für die Umwelt.
15: Ein Zigarettenstummel verunreinigt 40 Liter Grundwasser. Wie lang braucht es, bis so ein Stumpen verrottet? Jahre.
14: Und auch andere Passanten finden es
16: ganz wild. Wir ersticken noch im Müll. Es gehört irgendwie ein bisschen bestraft, weil sonst geht es ins Unendliche.
17: Ich gehe jeden Tag mit meinem Hund im Stadtpark, ich sehe es, was nervt.
14: Optiker Leubel macht aus seinem Ärger über Zigarettenmüll eine Tugend. Er sammelt die Kippen und lässt daraus Brillengestelle herstellen. Klingt komisch, ist aber so. Er zeigt uns eines der Gestelle.
15: Sie fühlt sich an wie jede Kunststofffassung, weil es ja im Grunde das gleiche Material ist. Es wird nur der Rohstoff anders gewonnen. Sie riecht genauso wie jede andere Brillenfassung, also nicht nach Zigaretten.
14: Und so werden diese Fassungen in diesem Fall von oberbayerischen Firmen hergestellt. Die gesammelten und gereinigten Kippen werden zerlegt, Nikotin, Teer, Gerüche, Schwermetalle kommen raus, übrig bleibt Zellulose. Daraus wird Granulat, das letztendlich zu Platten gepresst wird, aus denen die Fassungen gefräst werden. 600 Zigarettenstummel braucht man für eine Brille. Leubels Mission, den Rohstoff dafür, also die Kippen zu sammeln. Kurzer Rundgang durch die Pockinger Innenstadt, über Ampeln und Bushaltestellen.
15: Da scheint jeder seine Kippe einfach wegzuwerfen. Da in der schönen Grünanlage Zigaretten. Also ich glaube, dass wir schon 50 Stück jetzt einsammeln hätten können auf den kurzen Weg. Wenn Sie jetzt da mal schauen, wie schön in Anführungszeichen das dann da ausschaut. Auch mehrere Zigarettenkippen wie Pflastersteine.
14: Um die Stadt kippenfrei zu machen, hat Leubel initiiert, dass an 20 Stellen Banken, Geschäfte, bei Vereinen oder etwa an der Stadthalle Behälter aufgestellt werden. Der Optiker schickt die gesammelten Stumpen zur Herstellung und dann entstehen diese Brillengestelle, die zugegeben mit 450 Euro nicht ganz billig sind. Aber
15: im Vergleich zu manchen Designerbrillen, wo ein klangvoller Name draufsteht, die aber alle aus China kommen, ist der Preis wieder gar nicht so hoch, wie man vielleicht im ersten Moment meinen möchte.
14: Und wie kommt die Aktion bei den Kunden an? Ganz gut, meint Optiker Leubel. Vorbehalte eher wenig.
15: Zigarettenstummel hat natürlich ein bisschen ein schlechtes Image, aber es ist davon nichts mehr an der Brillenfassung erkennbar.
14: Zustimmung auch von den Passanten in Pocking. Sie finden das zigarettenkippenbasierte Brillengestell
18: cool.
16: Ja, das ist eine gute Idee. Da hat sich einer was Gutes überlegt. Ja, das ist echt toll.
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4: Heute vor 120 Jahren wurde der amerikanische Zeichentrickpionier Fritz Frieling geboren. Weltberühmt wurde er vor allem mit den von ihm erfundenen Tiergestalten. Dirk Böhling zeigt sie uns.
19: Er hatte sie alle auf dem Tisch. Nein, nein, der Mann war kein Chirurg. Die Rede ist vom Zeichentisch. Deshalb wären heute sicher auch viele skurrile Gestalten bei seinem Geburtstag zu Gast. Schon als Kind beginnt Fritz Frieling zu zeichnen und bekommt mit 17 seinen ersten Job bei einer Filmproduktion. 3 Jahre später ist er bei den Disney-Studios und arbeitet an der Cartoonserie Alice Comedies mit. 1929 wechselt er in die noch junge Animationsabteilung von Warner Brothers und entwickelt eine Reihe von Zeichentrickfilmen, die Looney Tunes, eine Art tierische Familie. Schon in seinem ersten Film, I Haven't Got a Hat, von 1935, spielt ein rosa Schwein die Hauptrolle, genannt Porgy Pig, zu Deutsch Schweinchen Dick. Und auch die anderen Figuren dieser Reihe, die nach und nach dazukommen, werden zu Weltstars, wie etwa die Ente Daffy Duck.
20: Okay, Boss, hang up. A star is born, and that star is me.
19: I'm a duck. Und natürlich Hase Bugs Bunny. Chris Freeling wird Chefanimator, Regisseur und Produzent bei den Warner Studios und animiert im Laufe seiner Karriere mehr als 300 Kurzfilme, immer mit neuen Cartoon-Figuren.
18: Ich glaube, ich habe nicht ein einziges Cartoon gezeichnet, das ich im Nachhinein nicht nochmal hätte ändern wollen. Man ist einfach nie 100% zufrieden. Aber ich habe es immer geliebt zu zeichnen. Wenn das nicht der Fall ist, kann man kein gutes Cartoon zeichnen.
19: In den 60er Jahren gründet er sein eigenes Studio und entwickelt seine wohl berühmteste Figur, die eigentlich nur für den Vorspann einer Krimiserie mit Peter Sellers gedacht war. Auch der rosa-rote Panther, in Deutschland liebevoll Paulchen genannt, bekommt seine eigene Trickfilmserie und erscheint außerdem in Taschenbuchform. Fritz Freeling stirbt 1995 in seinem Haus in Los Angeles an einer Herzerkrankung. Und an seinem heutigen Geburtstag wären sie ganz bestimmt wieder alle da. Ruhe! Denn der Zeichentrickpionier Fritz Freeling wurde heute vor 120 Jahren geboren, am 21. August 1906.
4: Der Stichtag war das von Dirk Böhling.
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20: Mit Mats Nicholson. Die deutschen Springreiter wollen bei der Heimweltmeisterschaft in Aachen den Titel im Team holen. Und das könnte klappen. Besser hätte der zweite Tag des Wettbewerbs nicht laufen können. Das deutsche Team blieb vor 30.000 Fans in Aachen fehlerfrei und liegt ganz vorn. Bundestrainer Otto Becker freut sich auf den Finaltag.
21: Sind alle gut drauf, selbstbewusst genug, weil sie wissen, die Pferde sind fit, die Pferde sind gut gesprungen. Also wir müssen und werden nach wie vor auf uns schauen und werden versuchen, unsere beste Leistung, sprich möglichst viele Null-Fehler-Runden zu kriegen. Und dann brauchen wir zum Glück nicht auf Fehler der anderen warten. Aber die müssen wir erstmal haben.
20: Die Ausgangslage für das Finale am Freitagabend im Stadion mit Flutlicht ist exzellent. Wenn 3 von 4 Deutschen fehlerfrei bleiben, ist Gold sicher. Die Paradressurreiterinnen Annalena Niehus und Regine Mispelkamp haben mit Silber und Bronze weitere Medaillen fürs deutsche Team geholt. Said Elmala bleibt beim 1. FC Köln. Damit hätten wohl nur wenige Fußballfans gerechnet. Elmala war begehrt. Borussia Dortmund galt lange als möglicher neuer Club für den 19-Jährigen. Nun aber bleibt der junge Kölner, verlängert seinen Vertrag bis 2031 und bekommt die Rückennummer 10. Als erster FC-Spieler seit Lukas Podolski. Der SC Freiburg will in der kommenden Saison in der Conference League spielen. Dazu muss sich der SC in Hin- und Rückspiel gegen den schottischen Konkurrenten aus Motherwell durchsetzen. Die Ausgangslage ist gut. Die Freiburger haben das Hinspiel in Schottland mit 3:1 gewonnen. Markus Kastanis berichtet.
22: Dabei startete Freiburg denkbar schlecht in die Partie. Bereits nach 69 Sekunden trafen die Gastgeber zum 0:1 aus SC-Sicht. Danach übernahmen die Breisgauer allerdings die Kontrolle. Matthias Ginter sorgte mit einem Kopfball nach 28 Minuten für den Ausgleich. Nach dem Seitenwechsel entschied Schiedsrichter Petrescu nach einem Ziehen an Yannick Engelhardt auf Strafstoß und Platzverweis für Motherwell-Verteidiger Moorman. Den fälligen Elfmeter verwandelte erneut Ginter in der 65. Minute. Den Schlusspunkt setzte der eingewechselte Neuzugang Keske Goto per Kopfball in der Nachspielzeit. Kommenden Donnerstag kann der SC Freiburg dann vor heimischer Kulisse den Einzug in die Conference League perfekt machen.
20: Die Zukunft von Max Verstappen war eines der großen Themen in der Formel 1. Was macht der Niederländer? Jetzt gibt es eine klare Antwort. Pünktlich zum Heimrennen in Zandvoort. Verstappen bleibt bei seinem Red Bull-Team. Jens Gideon berichtet.
23: Das Team ist wie eine zweite Familie für mich, erklärte der viermalige Weltmeister. Er freue sich, weiter mit den Besten zusammenzuarbeiten, um zurück an die Spitze zu kommen, so der Niederländer vor Beginn des Rennwochenendes auf seiner Heimstrecke in den Dünen von Zandvoort. Max Verstappen verlängert bis Ende 2030. Red Bull setzt damit ein Zeichen, vor allem in Richtung Mercedes, denn die Wechselgerüchte um Max Verstappen konzentrierten sich meistens auf das Werksteam aus Deutschland. Es bleibt die größte Herausforderung für das Team Verstappen-Red Bull, wieder ein konkurrenzfähiges Auto zu präsentieren. In der laufenden Saison ist der 28-Jährige nämlich noch ohne Sieg. Nach der Umstellung der Formel 1 auf komplett veränderte Autos unter neuem Regelwerk fehlt dem früheren Seriensieger der Anschluss zur Spitze. WM-Platz 6 und über 100 Punkte Rückstand auf den Führenden sind ein Beleg dafür.
20: Die Fans werden Verstappen trotzdem feiern beim Heimrennen an der niederländischen Nordsee. Das Rennen startet am Sonntag um 15 Uhr. Der Franzose Louis Barré hat die erste Etappe der Deutschlandtour gewonnen. Mit einer späten Attacke sicherte er sich den Tagessieg auf dem Weg nach Schwäbisch Hall. Auf der zweiten Etappe haben die Sprinter ihre einzige echte Siegchance. Die Deutschlandtour endet am Sonntag in Heilbronn.
4: Der Sport war das von und mit Mats Nicholson. Ein heißes Wochenende, mehr als 40 Grad und mitten in dieser Hitze eine ungewöhnliche Veranstaltung in Halle an der Saale. Rund 150 Menschen treffen sich dort, um über ein Thema zu sprechen, das für sie offenbar längst erledigt ist, der Klimawandel. Journalist Patrick Stegemann hat sich unter die Gäste gemischt und dabei genauer zugehört. Was er dort erfahren hat, führt zurück in die Vergangenheit zu einer Industrie, die mit einem ganz besonderen Produkt handelt, Zweifel. Wie gezielt Zweifel an der Klimakrise gesät wurden, darum geht es in der aktuellen Folge von ARD Klima Update, gleich nach den nächsten Nachrichten.
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1: Um 3.30 Uhr mit Wolfgang Berger. Israels Pläne für ein umstrittenes neues Siedlungsprojekt im Westjordanland rufen immer mehr internationale Kritik hervor. Die Entscheidung für den Bau von mehr als 1.200 Wohnungen sei inakzeptabel, heißt es in einer gemeinsamen Erklärung der Regierungschefs von Deutschland, England, Frankreich und Italien. Sie sehen die Aussicht auf eine Zwei-Staaten-Lösung in Gefahr. Aus der Nachrichtenredaktion Uli Petersen.
2: Die israelische Regierung wird dazu aufgefordert, die Pläne unverzüglich zurückzunehmen und die Ausweitung der Siedlungen im Westjordanland zu beenden, heißt es in dem auch von Bundeskanzler Merz unterzeichneten Schreiben. Das Projekt würde dazu führen, das Westjordanland praktisch in zwei Hälften zu teilen und die Einheit der Palästinensergebiete zu beschädigen. Auch Ägypten und Jordanien kritisieren das Vorgehen Israels. Die über 1000 Wohnungen sollen in mehreren Komplexen auf einer bislang unbebauten Fläche im Westjordanland östlich von Jerusalem entstehen.
1: In Polen entsteht eine riesige Befestigungsanlage. Sie soll die Grenze zu Russland und Belarus schützen. An den Bauarbeiten sind auch deutsche Soldatinnen und Soldaten beteiligt. Aus Warschau, Paulina Milling.
3: Sie errichten derzeit einen Schutzwall entlang der gesamten Landgrenze zur russischen Exklave Kaliningrad. Die polnische Grenze ist dort zugleich auch die Außengrenze der NATO, die zusätzlich gesichert werden soll. Die neue Befestigungsanlage besteht aus einem tiefen Graben, einer Fläche für Minen und mehreren Reihen aus tonnenschweren Panzerigeln. Das Projekt heißt Ostschild und soll vor allem zur Abschreckung dienen. Bei einem möglichen Einmarsch soll der Schutzwall gegnerische Truppen ausbremsen.
1: Der Landkreistag unterstützt die Pläne, den Unterhaltsvorschuss für 17- und 18-Jährige zu streichen. Die Initiative von Bundesfamilienministerin Prien weise in die richtige Richtung, sagte Hauptgeschäftsführer Ruge der Rheinischen Post. Der Staat muss nach seinen Worten den Mut haben, frühere Leistungsausweitungen zurückzunehmen, wenn sie finanziell nicht mehr tragbar sind. Der Lebensunterhalt bedürftiger Jugendlicher bleibe trotzdem durch andere Sozialleistungen gesichert. Serbiens Präsident Vucic hat angekündigt, die Parlamentswahl auf Oktober vorzuziehen. Die Abstimmung werde damit mehr als ein Jahr vor dem regulären Wahltermin stattfinden, kündigte Vucic im Fernsehsender RTS an. In Serbien gibt es seit mehr als anderthalb Jahren Proteste gegen die Regierung. Die Kritiker sehen den Präsidenten an der Spitze eines korrupten Systems. Vucic hatte Ende Juni angekündigt, in naher Zukunft sein Amt niederzulegen. Das Wetter in Deutschland. Am Tage gebietsweise heiter im Süden und im Nordwesten, Schauer und Gewitter, Höchstwerte 18 bis 26 Grad. Am Samstag zeitweise Regen und vereinzelt Gewitter, vom Nordosten bis zum Süden freundliche Phasen, 17 bis 25 Grad. Am Sonntag überwiegend trocken, im Norden gebietsweise Regen, 18 bis 26 Grad. Das waren die Nachrichten.
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4: Die A4 Görlitz Richtung Dresden ist zwischen Kodersdorf und Niederseifersdorf wegen Bauarbeiten bis 5 Uhr gesperrt. Die Umleitung führt über die U4. A7 Kassel Richtung Fulda ist zwischen Kirchheim und Hattenbacher Dreieck wegen eines querstehenden Anhängers gesperrt. Und die A70 Bamberg Richtung Schweinfurt-Werneck ist zwischen Dreieck Werntal und Dreieck Schweinfurt-Werneck wegen Bergungsarbeiten nach einem Unfall bis ca. 6 Uhr gesperrt. Gute Fahrt!
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4: Mit Milat Kupay, willkommen zurück. Wir schauen ein paar Wochen zurück zum heißesten Wochenende des Jahres mit über 40 Grad im Schatten. Ausgerechnet an diesem Wochenende treffen sich auf dem Messegelände von Halle an der Saale rund 150 Menschen, um zu feiern, dass das Klima kein Thema mehr ist. Der Journalist Patrick Stegemann hat sich für diese Messe ein Ticket gekauft und sich dazugesetzt. Was er dort gehört hat, war der Anfang einer Spur, die 4 Jahrzehnte zurückführt in eine Industrie, die ein ganz besonderes Produkt verkauft, nämlich Zweifel. Was es damit auf sich hat und was das mit der Klimakrise zu tun hat, darüber hat meine Kollegin Theresa Brenner für die aktuelle Folge vom ARD Klima-Update mit Patrick Stegemann gesprochen.
5: Patrick, du bist Co-Host und auch Co-Autor des neuen Podcasts Reich, das Geschäft mit dem Zweifel. Das ist eine neue 5-teilige Story-Podcast-Serie der ARD. Und für diesen Podcast warst du unter anderem im Juni auf dieser Konferenz in Halle. Ich habe davon noch nie gehört. Was war das für eine Veranstaltung? Erzähl mal.
6: Das ist die Konferenz von EIKE, das ist das Europäische Institut für Klima und Energie, hat auch ein ganz seriöses Logo, so blaue Europasterne auf gelbem Grund und klingt nach Wissenschaft. Ist aber tatsächlich das wichtigste Vernetzungstreffen in der deutschsprachigen Szene für Klimaskeptiker, wie sie sich selbst nennen, oder Klimaleugner, und hat in dieser Form auch schon zum 17. Mal stattgefunden. Mhm. Presse war nicht erwünscht, es gab keine Presseakkreditierung, beziehungsweise die E-Mail, um die zu erfragen, ist immer wieder zurückgekommen. Also habe ich mir einfach ein Ticket gekauft und habe das bis dahin heißeste Wochenende ja auch jemals in vielen Regionen auf dieser Konferenz verbracht. Dort wurde zum Beispiel sowas hier gefordert. Freispruch für CO2.
8: Dieser geringe Anteil an CO2, sage ich hier ganz deutlich, hat keinerlei messbare Auswirkungen auf das Klima. CO2 ist Leben, meine Damen und Herren. Und deswegen Freispruch für CO2.
6: Das ist so einerseits der Sound da. Einer der Hauptredner ist aber auch eigens aus Washington eingeflogen, Mark Moano heißt er, und er ist einer der bekanntesten Klimaleugner der USA, ein richtiger Profi, der das seit 20 Jahren macht. Und der steht da auf der Bühne und hält eine Rede irgendwie als Kämpfer, aber irgendwie vor allem auch als Sieger. Denn seine Botschaft, das sagt er mir später im Interview, ist im Grunde das hier.
9: It's over, we won, let's go home, goodbye, da da da da da da da, let's let our guard down. No, go ahead.
5: Okay, also er sagt, es ist vorbei, wir haben gewonnen. Das klingt ein bisschen schräg und vor allem, wenn man das in einer Messehalle sagt, in der ja die Klimaanlage kurz vorher anscheinend nicht mehr funktioniert hat.
6: Ja, es gibt so einige abstruse Szenen dort. Es ist wirklich, in der Messehalle ist es wirklich wahnsinnig heiß. Die Moderatorin schon am Anfang des Tages fordert das Publikum auf, weiter nach rechts zu rücken, weil da die Klimaanlage steht, also näher ran an die Klimaanlage, genug zu trinken. Und irgendwann werden dann so riesige orangene Baustellenventilatoren aufgestellt, um überhaupt irgendwie Luftbewegung in diesen sehr, sehr heißen Raum zu bringen. Und man kann sich eigentlich dann kaum noch unterhalten draußen in den Gängen. Ich habe es trotzdem probiert und habe unter anderem den Gründer von EIKE, also von diesem Europäischen Institut für Klima und Energie, gesprochen.
24: Also wenn Sie aus dem Fenster gucken und ich sage, draußen ist es zu heiß, würden Sie sagen, nee.
25: Nee, es geht ja, heiß ist wissenschaftlich, aber zu heiß ist eine moralische Wertung. Also wir haben nicht Tod durch Klima, sondern Tod durch nicht funktionierende Klimaanlagen.
5: Warum bist du da extra hingefahren? Was wolltet ihr rausfinden und warum ist das quasi der Ausgangspunkt für euren Podcast?
6: Also unser Podcast Reich beginnt eigentlich mit einer ganz einfachen Feststellung, nämlich wir sprechen ja immer vom menschengemachten Klimawandel, und wenn der menschengemacht ist, gibt es ja auch Menschen, die ihn machen. Also haben wir uns als Rechercheaufgabe gestellt, zu gucken, wer macht sich denn besonders verantwortlich für diese Klimakrise, und das sind natürlich viele und es ist komplex, aber in dieser ersten Staffel schauen wir uns vor allem Leute an, die Zweifel an der überwältigenden Evidenz für die Klimakrise gesät haben. Und die EIKE ist da sozusagen das schillernde Extrembeispiel. Denn das am Ende die eigentliche Erkenntnis, diese Sätze, die da in Halle gefallen sind und fallen, die sind da nicht erfunden worden. Die sind Jahrzehnte alt. Teilweise, kann man zurückverfolgen, wurden die in die Welt gesetzt von zum Beispiel Ölkonzernen oder von anderen PR-Maschinen, die sehr geölt läuft und uns immer wieder diesen Zweifel verkauft. Und wir erzählen diese Geschichte vom Ausgangspunkt Tabak und Alkohol, wo die gleichen Mechaniken der PR angewandt wurden, bis eben heute zur Klimakrise.
5: Und diese PR-Spur führt zu einem Mann, dessen Namen die allermeisten wahrscheinlich noch nie gehört haben. Was kannst du zu dem sagen?
6: Ich auch nicht vor der Recherche. Richard Berman, Rick Berman, ist ein PR-Mann aus Washington, der auch den Beinamen Dr. Evil trägt. Und der ist seit über 40 Jahren im Geschäft. Heute eigentlich gar nicht mehr so sehr. Fängt so in den 70er Jahren in Washington an. Und er hat mal von sich selber gesagt, er sei ein Mann, der immer ein Messer zwischen den Zähnen trägt. Mhm. Und seine Fähigkeiten, nämlich zu verschleiern, wo bestimmte Interessen wirken und die Öffentlichkeit zu verkaufen, die verkauft er wiederum der Tabakindustrie, später aber auch Öl und Gas. Und eigentlich geht es bei ihm immer um dasselbe. Er gründet verdeckte Tarnorganisationen, die harmlos klingen, und baut die sozusagen zu Frontorganisationen und zu Bürgerinitiativen oder Forschungsinstituten, die dann eine bestimmte Meinung möglichst seriös in der Öffentlichkeit vertreten sollen.
5: Und du hast mir erzählt, oder ich habe es in einer Recherche gelesen, der ist berüchtigt in den USA. Das Magazin 60 Minutes hat ihn mal vorgestellt. Das können wir uns ja mal anhören.
7: Here to explain is Rick Berman. He's the executive director.
10: Fernsehsender laden Berman gerne ein. Er kann seine Position gut verkaufen.
7: Good morning, Rick.
11: Good morning, Allison.
10: Berman, der Vorsitzende und Gründer des amerikanischen Getränkeinstituts.
12: Berman's the booze and food industry's 6'4" weapon of mass destruction.
10: Die Massenvernichtungswaffe der Alkohol- und Nahrungsmittelindustrie wird er hier genannt.
5: So, und da muss ich einhaken, das habe ich schon gehört und finde es irgendwie schwer vorstellbar, weil das klingt so, als gäbe es einen einzelnen PR-Mann auf der Welt, der die Klimaleugnung erfunden hat. Und das wirkt unrealistisch. Muss man sich das so vorstellen, dass das ein Mastermind ist, der da die Strippen zieht?
6: Nee, überhaupt nicht. Wir haben manchmal im Team gesagt, Berman ist eigentlich kein Mastermind, sondern er ist sowas wie ein gewöhnlicher Gauner. Der ist eher der Spiegel einer Industrie. Und genau das macht ihn ja interessant, dass es ganz, ganz viele Little Bermans gibt, sagen wir irgendwann in der Recherche. Also ganz viele, die seine Methoden kopiert haben, weiterentwickelt haben oder auch andere Methoden gemacht haben, aber immer mit dem Ziel, Zweifel zu säen.
5: Und diese Serie beginnt aber ja gar nicht mit Öl und Gas, sondern sie beginnt mit einer Mutter aus Kalifornien. Was hat es mit der auf sich?
6: Ja, es ist eine lange Reise, die wir in diesem Podcast zurücklegen und erzählen. Und die beginnt Anfang der 80er in Kalifornien, wo ein kleines Mädchen, 13 Jahre alt, von der Kirchweihe zurück nach Hause geht und überfahren wird von einem Autofahrer. Und später stellt sich heraus, der war betrunken. Und er war auch nicht das erste Mal betrunken, sondern er wurde schon Tage zuvor auch gefasst wegen trunkenen Fahrens. Und das Mädchen stirbt am Straßenrand und die Mutter bewältigt ihre unendliche Trauer über diesen Tod der Tochter damit, dass sie eine Organisation gründet, weil sie sagt, es kann ja nicht sein, dass in diesem Land Leute betrunken Auto fahren und sich keine Strafe stellen müssen, denn so war das bei ihr.
13: Nobody kills my child and gets away with it.
6: Und sie gründet damit MAD, the Mothers Against Drunk Driving.
5: Und mit ihr habt ihr auch gesprochen, auch sehr eindrucksvoll, das können wir uns ja auch mal anhören, was sie da unter anderem gesagt hat.
13: And then I looked at them and I said, well, how long will he go to prison? Well, how long will he go to prison for killing my daughter? And they said, oh, he won't go to prison. You'll be lucky if he sees any jail time, because that's the way the system works.
10: Ins Gefängnis? Sie könne froh sein, wenn er überhaupt in Untersuchungshaft kommt.
5: Also ziemlich erschütternder Befund irgendwie, dass der möglicherweise gar nicht inhaftiert wird. Und das hat sie wütend gemacht, ja?
6: Wütend und ihr den Impuls gegeben, MAD zu gründen eben, Mothers Against Drunk Driving. Und das wird einer der größten Graswurzelbewegungen eigentlich der amerikanischen Geschichte. Es gibt Ortsgruppen, 100.000 Unterstützer. Und irgendwann, 1984, unterschreibt Ronald Reagan, der konservative Präsident, ein Dekret, ein bundesweites Gesetz, das auf Candy Leitner zurückgeht und etwas schafft in den USA, was wir heute noch gut kennen, nämlich dass Alkohol erst ab 21 ist.
17: So, God bless you and I am now going to write instead of talk. I'll sign.
10: Er setzt sich an einen schweren Holztisch. Candace Leitner steht jetzt direkt neben ihm. Sie schaut dem Präsidenten sehr genau über die Schulter. Ganz so, als könne er jetzt, im letzten Moment, doch noch etwas falsch machen. Doch dann setzt er den Stift an. Candace streckt ihren Daumen hoch, Richtung Publikum. Noch während Reagan unterschreibt, schaut er kurz zu ihr hoch. Beide lachen. Als der Präsident den Füller zur Seite legt, hört man Candace. Danke, sagt sie. Reagan gibt ihr die Hand.
6: Es ist ihr Sieg.
5: Also da ist diese verzweifelte Mutter, die sich quasi im Alleingang gegen diese übermächtige Alkohollobby und gegen diesen Richard Berman stellt. Und das funktioniert, ja?
6: Das funktioniert ziemlich lange, weil die Alkoholindustrie, das erzählt uns Candy, sagt, es gibt drei Dinge, gegen die kann man nicht kämpfen, nämlich Gott, Mütter und Apfelkuchen.
13: There's God, apple pie and motherhood.
6: Irgendwann kommt aber einer, man ahnt es schon jetzt, der sich dann doch traut, gegen Matt zu kämpfen. Und das ist Rick Berman. Und der macht das, was er häufig tut. Er gründet eine andere Organisation, gegen Matt kämpft, denunziert diese trauernden Mütter gegen trunkenes Fahren öffentlich. Und dann gelingt ihm ein ganz besonderer Coup, nämlich er zieht Candy Leitner auf seine Seite. Also die Frau, die Matt gegründet hat.
13: God, this was front page news. I had the press waiting for me when I opened the door to my home.
5: Das finde ich krass. Also die Frau, die wegen ihres toten Kindes gegen betrunkene Autofahrer gekämpft hat, arbeitet dann plötzlich selber für die Alkohollobby.
6: Genau, wenig später nach ihrem Seitenwechsel, so 94, tritt sie dann auch in einem Parlament in Virginia auf und kämpft gegen höhere Promillegrenzen an der Seite von Rick Berman und an der Seite der Alkoholindustrie.
5: Das klingt wirklich spannend und irgendwie ein bisschen verwirrend, als könnte es gar nicht so richtig wahr sein. Aber lass uns mal über die Methode sprechen, die dahinter steht, weil es gibt ja eine Methodik. Wie macht man aus wissenschaftlichem Konsens, also zum Beispiel Rauchen tötet oder Alkohol ist schädlich oder auch die Erde erwärmt sich, eine offene Streitfrage, über die dann diskutiert wird?
6: Es gibt einen Satz, den wir kennen von der Tabakindustrie, von der, die über sich selbst gesagt hat, unser eigentliches Produkt ist der Zweifel. Weil bei Tabak, bei Zigaretten ist es ja ganz offensichtlich, Rauchen tötet. Jeder und jede weiß das. Und was die Tabakindustrie aber über Jahrzehnte vorbildhaft gemacht hat, ist einfach immer das Gegenteil zu behaupten. Und wenn es einen Wissenschaftler gibt, der sagt, Rauchen tötet, stellen Sie einen daneben, der sagt, ja, so ganz genau weiß man es nicht. Und plötzlich ist eine Frage, die wissenschaftlich völlig entschieden ist, so irgendwie in der Mitte. Und man kann sich darüber ein bisschen streiten und Haltungen haben. Und das ist Zweifel.
5: Und das ist jetzt nicht eine Interpretation sozusagen von euch, dass die das möglicherweise mal so gemacht haben, sondern man kann das sogar nachlesen, ja, diese Strategie.
6: Wir waren in Kalifornien in einem Archiv, das der Wissenschaftler Stan Glantz aufgebaut hat in San Francisco. Und dieses Archiv beginnt mit einer Kiste, die 1994 vor seiner Tür landet und einer der größten Leaks in der Geschichte der Tabakindustrie ist. Und jemand von Philip Morris hat das sozusagen durchgestochen und da kann man das zum Beispiel lesen. Doubt is our product.
11: I tell people it was like an archaeologist stumbling into an old tomb.
6: Also es war ein bisschen so, als würde er in ein altes Grab voller Schätze stolpern, sagt er uns da. Tatsächlich aber heute sieht es nicht mehr nach einem alten Tempelgrab oder so aus, sondern all diese Daten sind online, man kann sich das angucken, auch von Berlin aus. Und in diesem Archiv kann man Namen suchen zum Beispiel. Und das haben wir natürlich gemacht mit unserem Protagonisten Rick Berman. Der bekommt dort 12.679 Treffer. Man findet aber zum Beispiel auch einen deutschen Lungenarzt und ein paar andere Akteure. Und Glantz hat dieses Archiv dann aufgebaut und hat sozusagen das Archiv zum Tabakzweifel aufgebaut. Aber er sagt noch was ganz anderes dazu.
11: And it's not only the same scientists, it's the same PR people, it's the same law firms, it's the same lobbying firms. And again, the skills are transferable.
6: Also was okay. Er da mit sehr sonorer Stimme sagt, dieselben Wissenschaftler, dieselben PR-Leute, dieselben Kanzleien machen das erst beim Tabak und dann beim Klima. Die Fähigkeiten sind also die gleichen, die sind einfach übertragbar, sagt er.
5: Verrückt, was das für ein Netz ist und wen ihr auch alles gesprochen habt, ist ja wirklich Wahnsinn. Lass uns mal jetzt zum Klimawandel kommen. Du sagst ja, es gab da mal eine Einigkeit, die wir uns heute eigentlich kaum noch vorstellen können. Und so beginnt dann ja auch die dritte Episode eures Podcasts. Das können wir uns ja mal anhören, wie das klingt.
6: Die 80er Jahre sind eine eigentümliche Zeit. Die Frisuren sind groß, die Schulterpolster auch. Im Westen herrscht diese seltsame Form von Zuversicht, wenn man glaubt, die Zukunft ungefähr zu kennen. Ab jetzt geht's eigentlich irgendwie nur noch aufwärts. Und die Sommer, die werden auch immer besser.
14: We're in the soup and it's steaming.
6: In den Vereinigten Staaten wird es 1988 Tag für Tag heißer. In New York schmelzen die Straßen. In Texas füttern Bauern ihre Kühe mit Kakteen.
24: In Indiana singen 19 Misswahlkandidatinnen in Regenmänteln und mit Schirmen ausgestattet. Come rain or come shine. Aber es regnet nicht. Die USA erleben den heißesten Sommer seit Beginn der Wetteraufzeichnungen.
15: Today is the 22nd day of temperatures over 90.
16: Here some people have become so distraught, they have told their congressman, God is against us.
24: Für die meisten ist das damals einfach verrücktes Wetter. Unbequem, extrem, sehr, sehr heiß, aber Zufall. Doch in Washington sitzt ein Mann, der davon überzeugt ist, dass es eben kein Zufall ist.
6: Also wir hören, das ist 1988. Ich bin kurz danach geboren, 89. Und das ist für mich sozusagen irgendwie als Journalist, aber auch biografisch die vielleicht bewegendste Erkenntnis irgendwie, dass sich eigentlich alle zu diesem Zeitpunkt einig waren. Die Erde wird wärmer. Das liegt daran, dass wir Öl und Gas verbrennen. Also müssen wir was dagegen tun. Und angestoßen wird das Ganze durch einen NASA-Wissenschaftler, der in einem Hitzesommer 1988, ein Hitzesommer, wie wir ihn heute auch erleben, vor dem Senat tritt.
18: Altogether, this evidence represents a very strong case, in my opinion, that the greenhouse effect has been detected and it is changing our climate now.
6: Und was mich in dieser Recherche am meisten dann auch irgendwie überrascht hat, ist, das war über alle Parteien hinweg. Also auch Konservative haben gesagt, na klar, die Erde wird heißer, das liegt daran, dass wir Kohlenstoffe verbrennen, also müssen wir was dagegen tun. Ein ganz präsentes Beispiel ist George Bush Senior, der ist damals im Wahlkampf. Das ist der Vater von George W. Bush. Und der ist ein Ölmann aus Texas. Und der macht damals Wahlkampf mit dem White House-Effekt. Er sagt nämlich, Leute, ihr macht euch Sorgen ums Klima, also um den Greenhouse-Effekt, aber sorgt euch nicht, denn ich komme mit dem White House-Effekt.
19: Those who think we're powerless to do anything about this greenhouse effect are forgetting about the White House effect.
6: Und das muss man sich einfach mal vorstellen. Das würde heute, nach 40 Jahren eskalierte Klimakrise, heute ein Politiker sagen, obwohl es ja spürbar für alle ist, und würde sagen, habt keine Angst, wir tun jetzt wirklich was dagegen. Es ist fast unvorstellbar eigentlich. Und wenn man dann sich anschaut, dass ein Großteil der CO2-Emissionen erst nach 1988 überhaupt entstanden ist, also zu dem Zeitpunkt, in dem wir alles wussten, dann macht das schon irgendwie oder macht mich das irgendwie fassungslos oder auch so. Ich stelle mir die Frage, in welcher anderen Welt könnten wir heute leben, hätten wir es damals schon hinbekommen.
5: Und dann ist es ja aber, das erzählt ihr ja sehr deutlich, der Öl-, Gas- und Kohlelobby gelungen, Narrative zu erfinden, die quasi Zweifel an dieser Einigkeit gesät haben. Jetzt ist man eben zerstritten und das ist dann ein Angriff auf die Wissenschaft, das kann man so sagen. Und den erzählt ihr in eurem Podcast ja an einer ganz konkreten Person.
6: Wir haben Ben Center in London getroffen. Der ist 1995 ein junger Wissenschaftler, Anfang 30, und bekommt eine große Chance, nämlich er soll das IPCC, den IPCC-Bericht mitschreiben, also den wichtigsten Klimabericht. Und damals ist die Frage, wie genau formuliert man eigentlich, was der Einfluss des Menschen auf das Klima ist? Und über Monate streiten sie, dann kommen sie in Madrid zusammen, Ende 95, streiten sich mit der Kohlelobby, mit den erdölfördernden Ländern. Am Ende aber steht da eine Satz.
21: The balance of evidence suggests a discernible human influence on global climate.
6: Also zum ersten Mal steht damit sozusagen offiziell wissenschaftlich konsensmäßig festgestellt fest, der Mensch verändert das Klima erkennbar. Also relativ abwägend immer noch. Und ein Kollege sagt am Abend danach zu Center nach dieser Konferenz, this will change the world. Und Center hat uns erzählt, der hatte keine Ahnung, was sein Kollege meinte, der wollte eigentlich nur nach Hause. Und merkt dann in den folgenden Wochen, das verändert wirklich die Welt und vor allem seine eigene. Denn einige Wochen, nachdem dieser Bericht veröffentlicht ist, erscheinen Meinungsartikel in großen amerikanischen Zeitungen, die ihm vorwerfen, die Center vorwerfen, er habe den Klimabericht wissenschaftlich gesäubert. Und es bricht eigentlich so etwas los, was wir

0: verlieren. Aber was genau dann mit ihm passiert ist, das erzählen wir dann weiter im Podcast.
1: Okay, und jetzt ist das alles sehr USA-lastig, aber das ist ein Schwerpunkt bei euch in dem Podcast auf jeden Fall. Warum sollten wir uns hier in Deutschland, in Europa damit beschäftigen? Schwappte das dann irgendwann auch nach Europa über diese Welle der Desinformation?
0: Also unsere These war am Anfang schon, dass wir in Deutschland ähnliche Muster finden, und überrascht hat uns dann aber, wie direkt man die nachweisen kann. Ein Beispiel ist 2009, manche werden sich erinnern, wird Obama Präsident und er macht auch Wahlkampf, wieder mal, mit Klimapolitik. Und was er damals macht, ist, er verweist auf Europa, auf verschiedene europäische Länder, aber vor allem auch auf Deutschland. Er sagt, guckt nach Deutschland, schaut nach Spanien, schaut nach Dänemark, da funktioniert das ja mit der Energiewende. Deutschland war damals relativ weit in der Energiewende. Und was dann passiert ist, dass die ölfinanzierten Thinktanks eine Strategie entwickeln, um das Vorbild Deutschland anzugreifen. Also sie finanzieren zum Beispiel in Deutschland eine Studie, die sagt, die Energiewende kostet Jobs. Die wurde aber finanziert von der Erdölindustrie. Und diese Studie wird sozusagen herangezogen, um zu zeigen, ah, guck mal, das Beispiel Deutschland, das der Obama hier immer zitiert, das funktioniert so gut ja gar nicht. Und man kann sozusagen sehen, dass das so ein bisschen der Beginn ist, auch der Klimawandelleugnung in Deutschland. Und dass diese Argumente sozusagen wie Zombies immer noch hier herumlaufen.
2: This is in Europe, especially in Brussels, is the heart of the beast, as far as I'm concerned.
0: Europa, sagt Taylor, das ist einfach das Herz der Bestie.
2: This is where the myth of the climate crisis has its. This is where its heart is beating.
0: Das Herz des Klimamythos, das schlage halt in Europa. Und was das konkret bedeutet, wie das nach Deutschland kommt, welche Auswirkungen das hat, das erzählen wir dann im Podcast.
1: Okay, du machst es weiter spannend. Dann habe ich eine letzte Frage zum Schluss. Wenn man die ganzen 5 Folgen gehört hat, was weiß man dann, was man vorher wirklich nicht wusste?
0: Es ist die Geschichte dieser verpassten Chancen und Wendepunkte. Es ist auch irgendwie ein Politkrimi, wer diese verborgenen Zweifel sieht, mit welchen Interessen das einhergeht und wie viele Argumente, die wir heute auch noch in der Debatte, in der Klimadebatte haben, wo die eigentlich herkommen und wer die gestreut hat.
3: Das war Patrick Stegemann im Gespräch mit Theresa Brenner im ARD Klima Update, den 5-teiligen Podcast von Patrick Stegemann über das Geschäft mit dem Zweifel am Klimawandel. 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
3: Der heiße Sommer hat zu tausenden Sterbefällen geführt. Das Robert-Koch-Institut schätzt, dass in diesem Jahr bisher mindestens 14.000 Menschen wegen der Hitze gestorben sind. So viele wie nie zuvor. Das hat unsere Gastkommentatorin, die freie Autorin Wiebke Hollersen. Dazu hat sie folgende Meinung.
5: Wenn ich diese Zahl höre und höre, von wem sie stammt, dem RKI, dann fürchte ich, dass ein großer Streit losbrechen könnte. Vielleicht bin ich zu pessimistisch, aber ich muss an die Pandemie denken, an den Streit darum, wer denn nun an und wer nun mit Corona gestorben war. Das RKI selbst benutzt das Wort Hitzetote vorsichtshalber nicht, sondern versucht zu berechnen, wie sich Hitzewellen auf die Sterblichkeit auswirken. Dabei kommt ein Wort ins Spiel, das man auch aus der Pandemie kennt, die Übersterblichkeit. Die RKI-Zahlen zeigen, es sind vor allem viel mehr Menschen gestorben, die älter als 75 waren, die Vorerkrankungen hatten. Wenn ein angeschlagenes Herz an einem 40-Grad-Tag stehen bleibt, was ist dann die Todesursache? Ich hoffe sehr, dass niemand in Deutschland jetzt solche zynischen Diskussionen beginnt, sondern dass wir alle endlich ernst nehmen, dass Hitze tödlich sein kann und dass Hitzeschutz zumindest in Krankenhäusern und Altenheimen in Zukunft nicht mehr verhandelbar ist.
3: Die Meinung unserer Gastautorin Wiebke Hollersen. Die Frankfurter Allgemeine fordert jetzt Maßnahmen, um auf künftige Hitzewellen besser vorbereitet zu sein.
6: Heiß ist es jedem einmal. Doch unter extremen Temperaturen leiden manche mehr als andere. Wegen ihres Jobs, wegen ihrer Wohnsituation. Wie unter einem Brennglas haben die vergangenen Wochen gezeigt, wie schnell scheinbar vorübergehende Phänomene sich verstetigen können. Nächstes Jahr mag das Wetter anders sein, doch der nächste Hitzesommer wird kommen. Seine Probleme werden die sein, die es heute sind. Politik und Bürger werden mit den Gegebenheiten umgehen müssen. Am wichtigsten ist es, Kinder in den Blick zu nehmen, sowie kranke und alte Menschen, die in Gemeinschaftseinrichtungen leben.
3: Die Augsburger Allgemeine hat auch schon einige Vorschläge dafür.
6: Es gibt so viel, was man tun oder zumindest finanziell fördern kann. Nicht irgendwann, jetzt. Mehr Schatten in Innenstädten schaffen, Gebäude begrünen, Neubauten

0: entsprechend planen, die Schwächsten schützen mit Klimaanlagen in Pflegeeinrichtungen, Kliniken oder Schulen. Notfallpläne erstellen wie für andere Naturkatastrophen auch. Sorgsamer mit Trinkwasser umgehen, Wälder konsequent umbauen.
1: Der Kölner Stadtanzeiger ist aber skeptisch, ob das auch passiert.
0: Deutschland steht vor einer weiteren gigantischen Aufgabe, die sich nur mit größtmöglicher politischer, parteiübergreifender Entschlossenheit zumindest ansatzweise lösen ließe. Doch die ist, trotz guter Vorstöße von SPD und Grünen, nicht in Sicht. Kanzler Friedrich Merz verliert immer noch kein Wort über die Hitzetoten. Die AfD leugnet den Klimawandel beharrlich. Und so gibt es allen Grund zum Zweifeln, dass vulnerable Gruppen in den kommenden Sommern besser geschützt werden. Jetzt hat es geregnet. Der Herbst kommt. Neue Probleme werden auf die Tagesordnung drängen. Darum ist es an uns allen, politisch Druck auszuüben, damit diesem heißen Sommer mehr als warme Worte folgen.
1: Und das waren die Standpunkte. Zusammengestellt hat sie Johannes Zuber. 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Gleich folgen hier die nächsten Nachrichten.

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1: Um 4 Uhr mit Wolfgang Berger. Deutschland und 6 weitere Staaten haben ein israelisches Siedlungsprojekt im Westjordanland verurteilt. In einer gemeinsamen Erklärung der 4 Staats- und Regierungschefs fordern sie Israel auf, das umstrittene Vorhaben aufzugeben. Aus Berlin Dagmar Pepping.
2: Die Entscheidung der israelischen Regierung, Ausschreibungen für den Bau des Siedlungsprojektes zu veröffentlichen, ist inakzeptabel, heißt es in der gemeinsamen Erklärung, die von der Bundesregierung herausgegeben wurde. Das Siedlungsgebiet würde die Aussichten auf eine Zwei-Staaten-Lösung untergraben, indem das Westjordanland geteilt und die Einheit der palästinensischen Gebiete beschädigt werde. Die Länder fordern die Regierung Israels, Zitat, nachdrücklich dazu auf, die Pläne unverzüglich zurückzunehmen und die Ausweitung der Siedlungen im Westjordanland zu beenden.
1: In der Debatte um die anstehende Pflegereform fordert der Deutsche Städtetag die Einführung einer Pflegevollversicherung. So könne verhindert werden, dass Menschen wegen zu hoher Kosten in die Sozialhilfe rutschen, sagte Städtetagspräsident Jung der Neuen Osnabrücker Zeitung. Außerdem könnten die Kommunen jährlich in Milliardenhöhe entlastet werden. Der Verband drängt auch auf eine Begrenzung der finanziellen Belastung für Pflegeheimbewohner. Die Kostendeckelung müssten Bund, Länder und Kommunen gemeinsam mitfinanzieren. Der große Waldbrand bei Hürtgenwald in der Eifel ist vollständig gelöscht. Die letzten Einheiten ziehen sich aus dem Brandgebiet zurück, wie der Bürgermeister der gleichnamigen Gemeinde Kranen am Abend mitteilte. Das Feuer war vor einer Woche ausgebrochen. Ein Ortsteil von Hürtgenwald im Kreis Düren wurde zwischenzeitlich aus Sicherheitsgründen evakuiert. Die Flammen hatten sich bis auf 15 Meter an die Ortschaft angenähert. Inzwischen sind alle Bewohner zurück in ihren Häusern. Ein schweres Erdbeben hat die südliche Andenregion von Peru erschüttert. Mindestens 2 Menschen wurden laut Zivilschutz verletzt. Die Behörden meldeten außerdem Schäden an Häusern, Gesundheitszentren und einer Schule. Aus dem ARD-Studio Südamerika Anne Herberg.
3: Zur Stärke des Bebens gibt es unterschiedliche Angaben. Während das peruanische geophysikalische Institut IGP einen Mittelwert von 7,2 angab, ermittelte der US-amerikanische geologische Dienst einen Wert von 6,7. Aufgrund der Tiefe des Epizentrums von laut peruanischen Angaben 108 Kilometern und den eher wellenförmigen Erschütterungen seien größere Schäden wohl ausgeblieben, erklärte der Leiter der Generalinspektion der peruanischen Polizei Hernán Tavera gegenüber der Zeitung La Repubblica.
1: Das waren die Nachrichten. Das Wetter in Deutschland. Am Tage gebietsweise heiter im Süden und im Nordwesten, Schauer und Gewitter, Höchstwerte 18 bis 26 Grad. Samstag zeitweise Regen und vereinzelt Gewitter, vom Nordosten bis zum Süden freundliche Phasen, 17 bis 25 Grad. Am Sonntag überwiegend trocken, im Norden gebietsweise Regen. Es ist 4.03 Uhr.
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4: Geht los mit der A4 Görlitz Richtung Dresden. Zwischen Kodersdorf und Sieder-Seifersdorf haben wir eine Sperrung wegen Bauarbeiten. Noch circa eine Stunde, die Umleitung führt über die U4. A7 Kassel Richtung Fulda ist zwischen Kirchheim und Hattenbacher Dreieck wegen eines querstehenden Anhängers gesperrt. Und die A70 Bamberg Richtung Schweinfurt-Werneck ist zwischen dem Dreieck Werntal und Dreieck Schweinfurt-Werneck wegen Bergungsarbeiten nach einem Unfall bis ca. 6 Uhr gesperrt. Gute Fahrt!
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4: Sie kommt aus dem Studio von NDR Info mit Milat Kupay an diesem frühen Freitagmorgen. Heute ist Freitag, der 21. August. Ja, während wir gerade den Sommer genießen, wächst gleichzeitig die Sorge vor dem kommenden Winter. Es geht um die Frage, ob Deutschland ausreichend mit Gas versorgt sein wird. Denn die Speicher, die füllen sich in diesem Jahr deutlich langsamer als üblich. Die Händler halten sich mit dem Einkauf zurück und der Füllstand ist so niedrig wie seit Jahren nicht mehr. Das könnte zum Problem werden, vor allem dann, wenn der Winter besonders kalt ausfällt. Und selbst wenn das Gas nicht knapp wird, da müssen sich Verbraucher wohl auf steigende Preise einstellen. Und da stellen sich natürlich einige Fragen. Was kann jetzt getan werden? Welche Möglichkeiten gibt es? Und warum reagiert das Wirtschaftsministerium so zögerlich? Alles Fragen, die meine Kollegin Birgit Langhammer vom NDR Maximilian Ulrich aus unserem Hauptstadtstudio gestellt hat. Und sie beginnt mit der entscheidenden Frage: Warum lagern die Händler eigentlich nicht mehr Gas ein?
5: Weil das System kaputt ist, muss man so sagen. Das System funktioniert normalerweise so: Im Sommer ist Gas günstig, dann kaufen die Händler, lagern es ein, und im Winter ist Gas dann teurer und dann verkaufen die Händler ihr eingespeichertes Gas und machen Gewinn. Aber durch den Krieg am Golf, den die USA und Israel angefangen haben und der jetzt seit 6 Monaten andauert, sind die Gaspreise eben in diesem Sommer auch hoch gewesen und die Händler zögern. Weil sie natürlich vermuten, wenn der Krieg endet, dann sinken die Gaspreise. Und dann haben wir vielleicht teuer Gas im Sommer eingekauft, was wir mit Verlust verkaufen müssen im Winter.
6: Kann man aus wirtschaftlicher Sicht vielleicht verstehen, aber es geht natürlich darum, gehen wir da jetzt in eine Mangelversorgung? Also welche Verantwortung trägt da auch Bundeswirtschaftsministerin Reiche für die Lage? Wie bewertet sie die bisherige Energiepolitik der Bundesregierung?
5: Also es heißt aus dem Wirtschaftsministerium immer, wir beobachten die Lage genau und sind auch bereit, im Notfall zu reagieren. Aber im Prinzip ist der Markt verantwortlich für die Versorgung. Und das stimmt auch. Also diese Gasspeicher, die sind ja kein politisches Instrument, sondern die sind dafür da, Geld zu verdienen mit diesem System, das ich gerade erklärt habe. Und Katharina Reiche, die CDU-Wirtschaftsministerin, ist eine große Verfechterin des freien Markts ohne staatliche Eingriffe. Genauso wie der Bundeskanzler Friedrich Merz. Sie machen also das, wofür sie auch gewählt wurden, den freien Markt agieren zu lassen. Jetzt ist natürlich die Frage, wann kommt der Punkt, an dem die Politik eingreift? Da muss man aber vielleicht dazu sagen, sollte die Wirtschaftsministerin ein Eingreifen auch nur ankündigen, würde das Ganze verändern. Dann würden nämlich die ganzen Gashändler erst recht kein Gas einlagern, weil sie sich denken, ich warte mal lieber ab, vielleicht gibt es am Ende noch so eine Art Gasrabatt wie beim Tankrabatt und dann kaufe ich günstig ein und speichere im Moment nichts ein. Deswegen gibt sich das Wirtschaftsministerium gerade so schmallippig.
6: Also eigentlich ein freier Markt und trotzdem gesetzlich ist doch verankert, bis zum 1. November muss eine 80%-Quote erfüllt sein. Andersrum, ist es jetzt vielleicht auch noch zu früh, um Alarm zu schlagen? Ist es noch möglich, diese 80% bis 1.11. zu erreichen?
5: Also man muss jetzt definitiv Alarm schlagen, weil es wird wirklich knapp. In den letzten Jahren waren wir Ende August bei den Speicherständen immer weiter, als wir es im Moment sind. Im Moment sind die Speicher ja nur zur Hälfte gefüllt. Ich habe gestern mit einem Betreiber eines Speichers in Bayern gesprochen. Der betreibt 3 Speicher und sagt, der eine ist nur zu 8% gefüllt. Aber er hat auch gesagt, wenn es jetzt klappt, dann könnten wir das auch noch schaffen bis Anfang November. Also technisch ist es wohl machbar. Nur, wie ich gesagt habe, solange die Hände zögern, wird eben dann diese Quote wahrscheinlich nicht erreicht.
6: Immerhin, wir haben jetzt schon mal eine Diskussion, also man hat es im Blick, das kann ja vielleicht auch noch mal was verändern, oder muss eben doch noch die Bundesregierung eingreifen? Du hast gerade eben schon gesagt, das könnte vielleicht sogar kontraproduktiv sein.
5: Ja, das könnte kontraproduktiv sein, aber in letzter Konsequenz kann der Staat es tatsächlich machen. Die Gesetze wurden da verändert nach 2022. Da hatten wir ja wirklich eine Gaskrise, nachdem Russland die Ukraine überfallen hat. Und jetzt gibt es die Möglichkeit für den Staat, gewisse finanzielle Anreize zu schaffen, damit die Händler Gas einlagern. Und in letzter Konsequenz kann der Staat auch über einen etwas komplexen Mechanismus den Kauf von Gas anordnen. Aber das Wirtschaftsministerium zögert eben, diesen Schritt auch nur anzukündigen.
6: Jetzt hast du gerade 2022 angesprochen. Die Union hat ja Robert Habeck damals in der Energiekrise massiv für seine Energiepolitik kritisiert. Jetzt steht mit Katharina Reiche eine CDU-Ministerin vor dem Problem vergleichsweise niedriger Gasspeicherstände. Ist das jetzt gerade für die Union politisch ein Déjà-vu und muss sie sich jetzt heute an ihren eigenen Maßstäben messen lassen?
5: Ja, man erlebt ein politisches Déjà-vu, denn schon wieder haben wir einen Krieg, der die fossilen Energiepreise durcheinander bringt. Damals war es der Ukraine-Krieg, jetzt ist es eben der Krieg im Iran. Und was die Bundesregierung tun könnte, vielleicht sogar tun müsste, ist mal mit Donald Trump zu reden, der für diesen Krieg verantwortlich ist. Denn sollte dieser Krieg enden, dann wäre die Straße von Hormuz wieder befahrbar, dann würden die Gaspreise sinken und dieses ganze Energieproblem, vor dem wir gerade stehen, wäre Geschichte. Aber man will wahrscheinlich Donald Trump auch nicht in Wut erzürnen lassen, denn Deutschland bekommt ja LNG-Gas mittlerweile auch zu einem Großteil aus Amerika. Und Donald Trump ist ja auch jemand, der schnell mal mit Strafzöllen droht.
4: Sagt Maximilian Ulrich aus unserem Hauptstadtstudio. Ja, Sie haben es gehört, mit Donald Trump, das ist immer so eine Sache. Für meinen Kollegen Jürgen Webermann aus der NDR Info Wirtschaftsredaktion braucht es da mehr. Für ihn ist es höchste Zeit, dass der Staat eingreift.
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7: Machen wir uns nichts vor. Eine Gasreserve in vollen Speichern ist wichtig als Puffer für den Winter. Sie ist wichtig, falls die Versorgung stockt, und sie ist wichtig, um Preisschübe abzufangen. Und damit ist sie, wie man so schön sagt, systemkritisch. Genau deshalb ist es fahrlässig, wenn die Bundeswirtschaftsministerin einfach nur beobachten will, wie sich die Dinge so entwickeln, während die Speicher halb leer bleiben. Die Unternehmen, die sie befüllen sollen, machen das ja nicht, weil sie der Gesellschaft was Gutes tun, sondern weil sie Geld verdienen wollen. Die Zeiten aber, in denen Gas im Sommer billig eingelagert und im Winter mit schönen Gewinnen verkauft werden konnte, die sind vorbei. Der Markt für LNG, also für Flüssigerdgas, funktioniert anders als der für Gas, das aus Pipelines beständig zu uns kommt. Es ist ein täglicher Wettbewerb mit anderen Ländern und Erdteilen, die auch heiß sind auf die Ladungen der Tankschiffe, die das LNG auch schon mal dorthin liefern, wo am meisten geboten wird, egal zu welcher Jahreszeit. Wirtschaftlich ist das Speichern für die Gashändler deshalb schon länger nicht mehr reizvoll, weil es die großen Preisunterschiede zwischen Sommer und Winter nicht mehr gibt. Eine Gasreserve dagegen, die bleibt für unser Land systemkritisch. Deshalb sollte der Staat auch eingreifen, wie andere EU-Länder es längst tun. Niemand kann sagen, wie kalt der Winter wird, wann der Iran-Krieg endlich endet und wie, wann beschädigte Gasanlagen in Katar wieder einsatzbereit sind, ob die Pipelines nach Norwegen immer sicher liefern werden und auch nicht, ob Donald Trump nicht auch irgendwann LNG als Druckmittel einsetzt. Das derzeitige Nichtstun könnte am Ende also für uns alle deutlich teurer werden.
4: Ein Kommentar von Jürgen Webermann aus der NDR Info Wirtschaftsredaktion. Die andauernde Trockenheit in diesem Jahr ist für viele Landwirte natürlich ein Problem. Zum Beispiel die Getreideernte, die fällt dann schlechter aus als sonst. In Linum in Ostprignitz-Ruppin, da wächst und gedeiht es trotzdem, zumindest bei den Kürbissen. Die ersten werden jetzt geerntet und die Erwartungen an die diesjährige Ernte bei den Kürbissen, die fallen überraschend gut aus. Was die Kürbisse hier so gut durch den trockenen Sommer bringt, das hat sich Björn Hasewendt direkt auf dem Feld mal erklären lassen.
8: Ein kräftiger Schnitt, schon ist der Kürbis geerntet und bereit für den Verkauf.
9: Es ist ein Violina, das ist eine alte italienische Sorte, sehr wohlschmeckend mit etwas dunklerem Fleisch, als man ihn sonst so kennt.
8: Sagt Sabine Schwalm von Rieksmanns Hof in Linum. Rund 100 Sorten Speisekürbis bauen sie hier an. Von kleinen leuchtend gelben und ufoförmigen wie den Partisan bis zum Klassiker wie den Butternut.
9: Ich liebe das, dass die Konsistenz so unterschiedlich ist. Manchmal sind sie richtig schön musig kochend oder sie sind noch bissfest und saftig.
8: Die Kunden haben die Qual der Wahl, besonders in diesem Jahr. Denn es wird wohl eine gute Saison, sagt Georg Rixmann, und das trotz der Hitze und dem lange fehlenden Regen. So hilft der lehmhaltige Boden und die Lage hier in der Moorlandschaft.
10: Der Grundwasserstand ist sehr hoch. Und sie haben auch bei warmem Wetter, wenn es nicht regnet, von unten eine Verdunstung.
8: Und noch etwas hilft beim Kürbisanbau. Hier in Linum wird seit vielen Jahren ein spezielles Bändchengewebe auf dem Boden zwischen den Pflanzen ausgelegt. So bleiben die Früchte schön sauber und es muss weniger bewässert werden.
10: Das ist ein geflochtenes Gewebe, das lässt Luft und Wasser durch. Und der Vorteil ist, es hält den Boden feucht.
8: Am Ende der Saison werden es wohl um die 70 Tonnen Kürbisse sein, die in Linum in diesem Jahr geerntet werden. Verkauft werden sie direkt auf dem Hof. Aber auch in Bio-Supermärkten, an Berliner Sterne-Restaurants und sogar an Kunden im Ausland. Das Geschäft mit den Kürbissen läuft also und das trotz des heißen, trockenen Sommers.
4: Ja, ob das mit dem heißen, trockenen Sommer heute so weitergeht, das schauen wir uns jetzt mal im Wetter an. Erstmal ein paar aktuelle Temperaturen. Hamburg meldet 14 Grad, ebenfalls Berlin. Weiter geht's in Frankfurt mit 13 Grad. In Köln sind es ebenfalls 14 Grad. Auch in Leipzig, München meldet 18 Grad und Stuttgart 17 Grad.

Ja, der Tag wird vor allem im Süden und Nordwesten schauerartig. Da gibt es auch den ein oder anderen Gewitter. An den Alpen, gibt es längere Regenfälle. Ansonsten in den übrigen Teilen Deutschlands trocken. Die Höchstwerte erreichen 20 bis 28 Grad. So geht es dann auch am Freitag weiter. Da ist es zeitweise sonnig. Im Nordwesten und im Süden geht es weiter mit Schauer und Gewitter. 19 bis 26 Grad. Und so startet auch das Wochenende am Samstag gebietsweise trocken. Hier und da ein paar Schauer bei 18 bis 26 Grad. Heute ist Freitag, der 21. August. Guten Morgen.

0: Jetzt ist es 4.16 Uhr.
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0: Im vergangenen Jahr, da hat der medizinische Dienst deutschlandweit viele tausend Gutachten zu Verdachtsfällen von Behandlungsfehlern erstellt. Für betroffene Patienten ist das insofern wichtig, um zu verstehen, hat der Arzt etwas falsch gemacht oder war es eine unvermeidbare Komplikation? Die Begutachtung schafft Gewissheit und kann die Grundlage für mögliche Schadenersatzforderungen sein. Oda Tischewski.
2: Die OP ist vorbei, der Patient erwacht und muss feststellen, statt dem linken wurde das rechte Bein operiert. Der medizinische Worst Case oder, wie es Dr. Stefan Gronemeyer, Vorstandsvorsitzender des Medizinischen Dienstes Bund nennt, ein Never Event.
3: Das sind Ereignisse, die eigentlich nicht passieren dürften, weil man sie nämlich ganz klar verhindern kann. Zum Beispiel, dass an einem falschen Körperteil operiert wird oder dass eine falsche Patientin oder Patient operiert wird. Alle diese Dinge lassen sich im Grunde nahezu vollständig verhindern, wenn man sichere Prozesse organisiert hat. Und deshalb sind für uns die Never-Events so wichtig, denn sie zeigen an, dass irgendwo ein Prozess nicht sicher ist.
2: 150 dieser Never-Events hat der medizinische Dienst 2025 gezählt. Zum Glück nur ein sehr kleiner Teil der 3000 festgestellten Behandlungsfehler mit Schäden. Doch auch weniger drastische Fälle können für die Patienten langfristige Folgen haben. Anhaltende Schmerzen, lange Genesungsphasen, Pflegebedürftigkeit. 97 Fälle endeten sogar tödlich. Fehler passierten vor allem in der Kommunikation.
3: Gerade an den Schnittstellen, wenn PatientInnen verlegt werden von der Intensivstation auf die Normalstation oder aus dem Krankenhaus nach Hause, gibt es Kommunikations- und Übermittlungsfehler, wo dann mitunter doch Schäden bei den Patienten dadurch entstehen.
2: Doch die Datenlage in Deutschland ist dünn. Der medizinische Dienst müsse sich daher bei Schätzungen über Fallzahlen auch auf Quellen aus dem Ausland stützen, so Gronemeyer.
3: Wir müssen uns bei der Frage, wie viele Fehler passieren denn überhaupt, auf Untersuchungen verlassen, die im internationalen Raum erstellt wurden. Und diese Studien kommen zu dem Ergebnis, dass man in ungefähr 2-4% der Fälle, die im Krankenhaus behandelt werden, eben vermeidbare Schäden vorfindet.
2: Im internationalen Vergleich mache Deutschland momentan keine besonders gute Figur, wenn es um die Patientensicherheit gehe, kritisiert der Vorstandsvorsitzende des Medizinischen Dienstes Bund.
3: Was man schon erkennen kann, ist, dass Deutschland sich darin unterscheidet, wie intensiv es sich um die Fehlervermeidung kümmert. Wir haben viele europäische Länder, aber auch USA, Kanada, Australien, die schon lange Fehlermeldesysteme einsetzen und viel intensiver an der Fehlervermeidung arbeiten, als Deutschland das tut. Und insofern hinkt Deutschland hier wirklich hinterher.
2: Ein erster Schritt zur Vermeidung von Behandlungsfehlern und damit von Schäden am Patienten wäre daher ein zentrales Melderegister, anonym und sanktionsfrei. Damit ließe sich Leid verhindern, aber nicht nur das. Die Kosten für die Versorgung dieser Schäden beliefen sich 2025, Schätzungen zufolge, in Deutschland auf knapp 17 Milliarden Euro.
0: Oda Tischewski über die Jahresstatistik zu medizinischen Behandlungsfehlern. Die Stimmung in der deutschen Wirtschaft ist derzeit trübe, aber es gibt eine Branche, die boomt, und zwar die deutsche Schiffsbauindustrie. Die hat derzeit so viele Aufträge wie fast nie zuvor. Grund ist nicht nur die starke Nachfrage nach Marineschiffen, auch Kreuzfahrer, Megajachten und Spezialschiffe werden besonders viel bestellt, so der Verband Schiffbau und Meerestechnik VSM. Dietrich Lehmann.
4: Weltweit gesehen haben Werften so viele Schiffe in ihren Orderbüchern wie seit fast 20 Jahren nicht mehr. Und davon profitiert auch der Standort Deutschland. Anders als in anderen Branchen, wie beim Automobilbau, gäbe es im Schiffbau keinen Grund zum Jammern, so VSM-Hauptgeschäftsführer Reinhard Lüken.
5: Für uns ist eigentlich eher die Herausforderung, wie setzen wir dieses Wachstum, diese Chancen jetzt in Wachstum, Investitionen, Arbeitsplätze um.
4: Nötig seien dabei auch Fachkräfte aus dem Ausland. Deshalb warnt der Schiffbauverband vor einer Regierungsbeteiligung der AfD nach den Landtagswahlen in Mecklenburg-Vorpommern und Sachsen-Anhalt. Sorgen bereitet den deutschen Schiffbauern, dass deutsche und andere westliche Reeder die allermeisten Schiffe inzwischen in China bestellen. Bei deutschen Schifffahrtsunternehmen sind es fast 98%, so Lüken.
5: Das ist schon ein Riesenproblem. Und wir wissen ja auch nicht, was in diesen Schiffen alles so verbaut wird. Ja, kann China möglicherweise dann auch nochmal eingreifen, wenn es in der Krise nötig wäre, aus ihrer Sicht? Das ist so die Fragestellung.
4: Ein Thema, das auch bei der weltgrößten Schiffbaumesse diskutiert werden dürfte, der SMM, die in 2 Wochen in Hamburg stattfindet.
0: Im August vergangenen Jahres, da war Außenminister Wadephul da, im Juni reiste Bundespräsident Steinmeier dorthin und jetzt eben auch Bundesentwicklungsministerin Alabali Radovan. Die Rede ist von Indonesien. Es ist mit mehr als 280 Millionen Einwohnern das viertbevölkerungsreichste Land der Welt und die größte Volkswirtschaft Südostasiens. Die Bundespolitik sieht großes Potenzial, will die Beziehungen intensivieren und dabei vor allem deutsche Unternehmen stärker einbinden. Annalou Beckmann berichtet aus Jakarta.
6: Silberne Maschinen drehen sich, unzählige große Behälter reihen sich aneinander, während lautes Summen und Surren durch die Anlage hallt. Hinter dickem Glas läuft die Produktion auf Hochtouren. Hier im Werk von Bayer in Chimanggis in der indonesischen Provinz Westjava werden jährlich mehr als 2 Milliarden Tabletten gefertigt, erklärt Logistikleiterin Priscilla Paritza. Nur etwa 20% sind für den indonesischen Markt bestimmt, die Rest 80% liefern wir nach Asien, Australien, Europa, in den Nahen Osten und auch nach Kanada. Das Besondere daran ist, dass dieser Standort von lokalen Fachkräften aus Indonesien geleitet wird. Rund 300 Mitarbeitende beschäftigt Bayer in diesem Werk. Ein Projekt mit Vorbildcharakter, betont Bundesentwicklungsministerin Rim Alabali Radovan am Rande einer Führung durch die Produktionshallen.
7: Bayer entwickelt hier vor allem auch Nährstoffe für schwangere Frauen, die wichtig sind und dient damit auch der Frauengesundheit. Und das ist ein Vorhaben, was ich sehr unterstütze und was eben auch den Zielen der nachhaltigen Entwicklung dient. Und es bringt eben alles zusammen. Die lokale Wertschöpfung vor Ort, die entsteht durch Arbeitsplätze, das Ziel der nachhaltigen Entwicklung und eben auch die Partnerschaft zwischen Deutschland und Indonesien.
6: Win-win nennt die Ministerin das immer wieder bei ihrer Reise und hebt die Chancen gerade für die deutschen Unternehmen hervor.
7: Ich sehe hier viel Potenziale für einen beidseitigen Gewinn.
6: Und zwar insbesondere bei erneuerbaren Energien. Indonesiens Energieversorgung hängt noch stark von fossilen Brennstoffen ab, vor allem Kohle. Doch die Regierung in Jakarta formuliert nun ambitionierte Ziele, etwa bei der Solarenergie. Darauf verweist auch der koordinierende Wirtschaftsminister Ailanga Hatato bei einer Pressekonferenz.
8: Wir haben uns zum Ziel gesetzt, innerhalb von 2 bis 3 Jahren rund 100 Gigawatt zu installieren. Das bedeutet also, dass wir viel Technologie und viele Investitionen benötigen. Und hier besteht die Möglichkeit für eine deutsche Beteiligung. Genau das ist die Verbindung, auf die Alabali Radovan setzt. Entwicklungszusammenarbeit auf der einen Seite, neue Märkte auf der anderen.
7: Indonesien ist für mich eins der Fokusländer, weil wir hier eben große Partnerschaften haben, wenn es darum geht, Kredite zur Verfügung zu stellen, eben für Vorhaben, die erneuerbare Energien begünstigen. Das heißt, deutsche Unternehmen hätten davon, dass sie eben einen Markt haben, wo günstige Kredite zur Verfügung stehen. Es gibt hier ein sehr großes Interesse an deutscher Technologie. Und das jetzt zusammenzubringen, das ist meine Mission hier jetzt in Indonesien.
6: Von dieser Mission will sie auch die rund 20 mitgereisten Wirtschaftsvertreter aus Deutschland überzeugen. Einige sind vor Ort bereits aktiv, andere nutzen die Reise noch zum Ausloten. Einer von ihnen ist Tobias Ruhe vom niedersächsischen Mittelständler Stallkamp. Das Unternehmen baut unter anderem Pumpen und Edelstahlbehälter für Landwirtschaft und Biogasanlagen. Indonesien findet er zwar interessant, überzeugt ist er aber noch nicht.
9: Indonesien ist ein Land, das viele Inseln hat. Da ist die Logistik immer ein Problem. Und wir bauen halt eben Anlagen da, wo auch die Reststoffe entstehen. Und dadurch ist es Indonesien halt dadurch, dass es weit verstreut ist und von den Reisetätigkeiten unserer Mitarbeiter dann natürlich ein eher Land, was nicht für Indonesien sprechen würde.
6: Andere mitreisende Wirtschaftsvertreter haben vor Ort erste konkrete Vereinbarungen geschlossen. Eine sieht beispielsweise vor, dass künftig in Indonesien Fachkräfte für grüne Wasserstofftechnologie ausgebildet werden sollen. Außerdem hat die Regierung in Jakarta regelmäßige Gesprächsformate mit deutschen Unternehmen zugesichert, um sich über neue Projekte für erneuerbare Energien auszutauschen.
10: Sport. Mit Hendrik Lückhoff. Wunderkind, Shootingstar, Hoffnungsträger. Said El Mala ist einer von Deutschlands talentiertesten Fußballprofis. Und die Frage war eigentlich nur, zu welchem großen Club wechselt er in diesem Sommer? Jetzt gibt's eine Antwort. Und die Antwort ist durchaus überraschend. El Mala bleibt. Er bleibt beim 1. FC Köln und wechselt nicht. Der 19-Jährige, einer der begehrtesten deutschen Fußballer, wird in diesem Sommer zu keinem anderen Verein gehen. Im Gegenteil, El Mala hat seinen Vertrag in Köln verlängert. Mehr von Nesrin El Nabolzi.
11: Der 1. FC Köln sorgt für eine echte Überraschung und bindet sein größtes Offensivtalent langfristig. Said El Mala hat seinen Vertrag bis 2031 verlängert und übernimmt künftig die Nummer 10. Es ist eine besondere Rücknummer in Köln. Zuletzt trug sie Lukas Podolski. Nun soll El Mala in seine Fußstapfen treten. Die Verlängerung ist auch deshalb ein starkes Signal, weil der 19-Jährige mit seinen Leistungen das Interesse anderer Vereine geweckt hatte. Auch Borussia Dortmund wollte El Mala verpflichten. Der BVB stieg letztlich aus dem Poker um den Kölner aus. El Mala hatte in seiner ersten Bundesliga-Saison mit 13 Toren und 5 Vorlagen überzeugt. Seine Entwicklung brachte ihm die Berufung in die deutsche U21 und anschließend sogar seine erste Nominierung für die A-Nationalmannschaft.
10: Wir bleiben noch kurz beim Fußball und schauen auf den SC Freiburg. Der will nämlich auch in dieser Saison europäisch spielen, muss sich aber erst qualifizieren. Und das sieht ganz gut aus. Die Freiburger haben nämlich das Qualifikationshinspiel der drittklassigen Europa Conference League gewonnen bei Motherwell FC in Schottland. Und das Ganze mit 3:1. Das Rückspiel steht dann nächste Woche in Freiburg an. Der Glanz der Goldmedaille ist in der Ferne schon ein bisschen zu sehen. Für die deutschen Springreiter bei der Weltmeisterschaft in Aachen. Vor dem Finale heute liegen die deutschen Springreiter nämlich in Führung und können sich damit zum ersten Mal seit 16 Jahren wieder zum Weltmeister krönen. Und das auch noch zu Hause, vor dem eigenen Publikum. Aus Aachen berichtet Jan Wochner.
12: Besser hätte der Tag für die deutschen Springreiter nicht laufen können. Alle 4 Deutschen blieben ohne Abwurf und verteidigten in der Teamwertung souverän die Führung. Markus Ehning, Sophie Hinners, Daniel Deusser und Richard Vogel präsentierten sich form- und nervenstark. Deutschland auf Goldkurs. Richtig eng war es nur bei Markus Ehning auf seinem Pferd Coolio. Beim Ritt zum letzten Hindernis verschätzte sich der erfahrene Ehning. Mit einem gewaltigen Satz aber verhinderte er mit Coolio gerade noch den Abwurf. Das deutsche Team von Bundestrainer Otto Becker hat zwar nur eine knappe Führung, hätte mit 3 fehlerfreien Ritten am Freitagabend im größten Reitstadion der Welt die Goldmedaille bei der Heim-WM jedoch sicher. Es wäre der erste WM-Titel für Deutschlands Springreiter nach 16 langen Jahren.
10: Und weitere Medaillen hat es schon gegeben bei der Reit-WM für Deutschland gestern, und zwar in der Paradressur. Bei der WM in Aachen sind ja auch Sportlerinnen und Sportler mit Beeinträchtigung am Start. Und Regine Mispelkamp gewann in der Klasse Grade 5 Bronze. Und zuvor hatte schon Annalena Niehus in der Klasse Grade 4 Silber geholt. Bei der Deutschland-Tour der Radprofis hat ein Außenseiter die erste Etappe gewonnen. Mehr von Holger Gerska.
13: Ein junger Franzose hat den Tour de France-Dritten Isaac Del Toro an der Spitze der Gesamtwertung abgelöst und auch diese Etappe gewonnen. Louis Barré aus der niederländischen Visma-Mannschaft nutzte die hügelige Zielrunde in Schwäbisch Hall zu einer eindrucksvollen Attacke. Er erreichte das Ziel als Solist und ist jetzt die neue Nummer 1 in der Gesamtwertung. 9 Sekunden Rückstand hat der Prologsieger Isaac Del Toro. Der Mexikaner schaffte immerhin noch Etappenplatz 2. Bester Deutscher in der Tages- und Gesamtwertung ist Maximilian Schachmann. Der Berliner kam nach langen 215 Kilometern als 10. ins Ziel und liegt insgesamt 33 Sekunden zurück. In den ersten beiden Dritteln dieser Etappe dominierte eine Ausreißergruppe. Aus ihr heraus erkämpfte sich Mikkel Heidemann das Bergtrikot.
10: Und die zweite Etappe heute ist dann eine für die Sprinter.
0: Das war der Sport von und mit Hendrik Lückhoff hier in der ARD Infonacht. Und gleich folgen hier die nächsten Nachrichten.

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1: Um 4.30 Uhr mit Wolfgang Berger. Israels Pläne für ein umstrittenes neues Siedlungsprojekt im Westjordanland rufen immer mehr internationale Kritik hervor. Die Entscheidung für den Bau von mehr als 1200 Wohnungen sei inakzeptabel, heißt es in einer gemeinsamen Erklärung der Regierungschefs von Deutschland, England, Frankreich und Italien. Sie sehen die Aussicht auf eine Zwei-Staaten-Lösung in Gefahr. Aus der Nachrichtenredaktion Uli Petersen.
2: Die israelische Regierung wird dazu aufgefordert, die Pläne unverzüglich zurückzunehmen und die Ausweitung der Siedlungen im Westjordanland zu beenden, heißt es in dem auch von Bundeskanzler Merz unterzeichneten Schreiben. Das Projekt würde dazu führen, das Westjordanland praktisch in zwei Hälften zu teilen und die Einheit der Palästinensergebiete zu beschädigen. Auch Ägypten und Jordanien kritisieren das Vorgehen Israels. Die über 1000 Wohnungen sollen in mehreren Komplexen auf einer bislang unbebauten Fläche im Westjordanland östlich von Jerusalem entstehen.
1: In Polen entsteht eine riesige Befestigungsanlage. Sie soll die Grenze zu Russland und Belarus schützen. An den Bauarbeiten sind auch deutsche Soldatinnen und Soldaten beteiligt. Aus Warschau, Paulina Milling.
3: Sie errichten derzeit einen Schutzwall entlang der gesamten Landgrenze zur russischen Exklave Kaliningrad. Die polnische Grenze ist dort zugleich auch die Außengrenze der NATO, die zusätzlich gesichert werden soll. Die neue Befestigungsanlage besteht aus einem tiefen Graben, einer Fläche für Minen und mehreren Reihen aus tonnenschweren Panzerigeln. Das Projekt heißt Ostschild und soll vor allem zur Abschreckung dienen. Bei einem möglichen Einmarsch soll der Schutzwall gegnerische Truppen ausbremsen.
1: Der Landkreistag unterstützt die Pläne, den Unterhaltsvorschuss für 17- und 18-Jährige zu streichen. Die Initiative von Bundesfamilienministerin Prien weise in die richtige Richtung, sagt der Hauptgeschäftsführer Ruge der Rheinischen Post. Der Staat muss nach seinen Worten den Mut haben, frühere Leistungsausweitungen zurückzunehmen, wenn sie finanziell nicht mehr tragbar sind. Der Lebensunterhalt bedürftiger Jugendlicher bleibe trotzdem durch andere Sozialleistungen gesichert. Serbiens Präsident Vučić hat angekündigt, die Parlamentswahl auf Oktober vorzuziehen. Die Abstimmung werde damit mehr als ein Jahr vor dem regulären Wahltermin stattfinden, kündigte Vučić im Fernsehsender RTS an. In Serbien gibt es seit mehr als anderthalb Jahren Proteste gegen die Regierung. Die Kritiker sehen den Präsidenten an der Spitze eines korrupten Systems. Vučić hatte Ende Juni angekündigt, in naher Zukunft sein Amt niederzulegen. Das Wetter in Deutschland. Am Tage gebietsweise heiter im Süden und im Nordwesten Schauer und Gewitter, Höchstwerte 18 bis 26 Grad. Am Samstag zeitweise Regen und vereinzelt Gewitter, vom Nordosten bis zum Süden freundliche Phasen bei 17 bis 25 Grad. Am Sonntag überwiegend trocken, im Norden gebietsweise Regen. Das waren die Nachrichten.
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4: Die A4 Görlitz Richtung Dresden ist zwischen Kodersdorf und Nieder-Seifersdorf wegen Bauarbeiten bis 5 Uhr gesperrt. Die Umleitung führt über die U4. A7 Kassel Richtung Fulda ist zwischen Kirchheim und Hattenbacher Dreieck wegen eines querstehenden Anhängers gesperrt. Und die A70 Bamberg Richtung Schweinfurt-Werneck ist zwischen Dreieck Werntal und Dreieck Schweinfurt-Werneck wegen Bergungsarbeiten nach einem Unfall bis ca. 6 Uhr gesperrt. Gute Fahrt!
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4: Mit Milad Kupay, willkommen zurück. In der Slowakei, da wird ein Fall um Verkehrskameras zu einem politischen Skandal, weil diese Verkehrskameras, die werden mit russischen Komponenten ausgestattet. Eine Untersuchung der nationalen Sicherheitsbehörde, die hat bestätigt, dass in zwei testweise eingesetzten Geräten Bauteile aus Russland stecken. Nach Einschätzung der Behörde könnten die Kameras im regulären Betrieb ein Sicherheitsrisiko darstellen. Innenminister Eshtok hat angekündigt, das Projekt mit dem Lieferanten zu beenden. Die Opposition fordert aber weiter den Rücktritt des Ministers. Sie wirft ihm vor, Herkunft und mögliche Sicherheitsrisiken der Technik nicht ausreichend geprüft zu haben. Paul Vorreiter.
5: Mit einem brisanten Vorwurf hat die slowakische Opposition die politische Sommerpause abrupt beendet. Seither läuft in Bratislava ein Politkrimi, ausgelöst durch zwei Verkehrsradarkameras im Testbetrieb. Anfang August schlägt die oppositionelle Partei Progressive Slowakei Alarm. Die im Westen des Landes getesteten Geräte könnten russische Komponenten enthalten und damit zum Sicherheitsrisiko werden, falls sie in staatliche IT-Systeme eingebunden werden. Das Innenministerium weist die Vorwürfe zunächst zurück und beruft sich auf den slowakischen Lieferanten Soitron. Die Firma sagt, die Geräte seien ordnungsgemäß zertifiziert und mit den Russland-Sanktionen vereinbar. Das Innenministerium beauftragt daraufhin das Nationale Sicherheitsamt NBU mit einer Prüfung. Das Ergebnis setzt den sozialdemokratischen Innenminister Matos Schutay-Eshtok unter Druck. Die Analyse des NBU hat bestätigt, dass sich in den Kameras neben anderen, beispielsweise deutschen Komponenten, auch Komponenten aus der Russischen Föderation befinden und dass die Geräte ein potenzielles Sicherheitsrisiko darstellen könnten, sollten sie im Live-Betrieb eingesetzt werden. Auf den Papieren stammen die Kameras von einer Firma aus Zypern. Das NBU fand jedoch Hard- und Software-Spuren, die zu einer technisch verwandten russischen Produktreihe aus St. Petersburg führen. Die Behörde warnt vor mehreren Risiken: unzureichend geschützter Software, vorkonfigurierten Fernzugriffen und Funktionen, die der Betreiber nicht vollständig kontrollieren kann. Die Geräte sind inzwischen abgebaut, die Zusammenarbeit mit Soitron bei diesem Projekt beendet. Für die Opposition ist das eine handfeste Staatsaffäre. Michal Šimečka, Parteichef der progressiven Slowakei. Genau das, was wir die ganze Zeit gesagt haben. Es ist das schlimmste mögliche Szenario, die größte Bedrohung für die Sicherheit der Slowakei. Das hat sich bestätigt. Diese Kameras sind so konstruiert, dass die russische Seite eine Hintertür eingebaut hat und somit jederzeit die Kontrolle darüber erlangen kann, was diese Kameras überwachen und was sie sehen, um damit slowakische Bürger auszuspionieren, slowakische Straßen zu sehen, ohne dass die slowakischen Netzbetreiber davon auch nur etwas wissen. Die Behauptung einer gezielt eingebauten russischen Hintertür ist damit aber noch nicht bewiesen. Das NBU warnt vor möglichen Fernzugriffen und erheblicher Cybergefahr. Einen tatsächlichen Datenabfluss nach Russland hat es öffentlich nicht festgestellt. Innenminister Matos Schutay-Eshtok geht in die Defensive. Er betont, die Kameras seien nie im Regelbetrieb gelaufen und die Kameras waren nicht mit geschützten Daten des Innenministeriums verbunden. Diese beiden Kameras befanden sich in einem geschlossenen System. Das Innenministerium hatte nie die Absicht, diese Art von Kameras im Live-Betrieb einzusetzen. Die Opposition hält dagegen. Schon der Testbetrieb mit unklarer Lieferkette und ungeprüfter Technik sei ein sicherheitspolitisches Versäumnis. Sie fordert, Premier Robert Fico solle seinen Innenminister entlassen. Fico stellt sich jedoch demonstrativ hinter ihn. Ich kann mich vor Lachen kaum einkriegen, wenn mir hier jemand erzählt, dass zwei Verkehrskameras die Sicherheit der Slowakischen Republik gefährden sollen. Das spielt überhaupt keine Rolle, was für Komponenten da drin waren, ob aus China, Russland, Deutschland, Frankreich oder den USA. Wie um alles in der Welt gefährdet das die Sicherheit der Slowakischen Republik, wenn jemand auf die Straße schaut, wie viele Autos dort vorbeifahren? Die Regierung versucht, die Wogen zu glätten. Erledigt ist der Fall aber noch nicht. Die Staatsanwaltschaft prüft nun die Beschaffung unter strafrechtlichen Gesichtspunkten.
4: Wirtschaft. Ein Wespennest auf dem Balkon oder vor dem Küchen- oder Schlafzimmerfenster kann sehr schnell sehr lästig werden. Aber die Insekten einfach töten, das ist gar keine Option. Wespen sind genau wie Hornissen oder Wildbienen geschützt. Entfernen darf man ein Nest nur unter genau bestimmten Bedingungen, dafür braucht es aber meist Hilfe von Profis. Die sind teuer und es gibt natürlich auch schwarze Schafe unter Schädlingsbekämpfern, die mit Wucherpreisen abzocken. Birgit Eger.
6: Ruhig bleiben ist erstmal ein ganz grundsätzlich guter Ratgeber oder guter Rat.
7: Markus Römer weiß, wovon er spricht. Er ist Schädlingsbekämpfer schon in der 4. Generation. Auf keinen Fall sollte man sofort das Insektenspray rausholen, denn grundsätzlich stehen alle staatenbildenden Insekten unter Naturschutz. Die Wespe genauso wie die Biene oder die Hornisse. Aber manche Wespen sind mehr, manche weniger geschützt.
6: Die deutsche Wespe zum Beispiel, als die Standardwespe in Anführungszeichen, die zumeist vorkommt, die unterliegt diesem Schutz, diesem Allgemeinschutz, aber darf in dem Moment, wo sie also eine Belästigung darstellt, wo ich einen vernünftigen Grund habe, darf das Nest abgetötet werden.
7: Ein wichtiger Grund, eine Gefahr, kann zum Beispiel ein Wespennest direkt an der Haustür sein oder im Rollokasten am Schlafzimmer. Nicht aber ein Nest im Garten, wo man nicht unbedingt vorbeigehen muss. Wer das nicht genau prüft und ohne vernünftigen Grund Wespen tötet oder ihre Nester zerstört, der muss mit saftigen Strafen rechnen, zwischen 5.000 und 50.000 Euro, je nach Bundesland. Bei seltenen Wespenarten gilt ein anderes Prozedere. Sie müssen nach Möglichkeit umgesiedelt werden. Um welche Wespenart es sich handelt, können am besten die Schädlingsbekämpfer wie Markus Römer einschätzen. Denn die Unterschiede sind mit bloßem Auge kaum zu erkennen. Hat man eine besonders geschützte Art gefunden, muss man sich an die Kommune oder den Landkreis wenden.
6: Dort gibt es ein Verfahren in Abstimmung mit der unteren Naturschutzbehörde, dass man prüft, wie stark ist eigentlich die tatsächliche Gefährdung, Belästigung, in welcher Situation ist das Nest und kommt dann zu dem Schluss, ob eine Umsiedlung oder eine Bekämpfung angebracht und notwendig ist.
7: Ganz wichtig, nicht beim ersten Summen nervös werden und die erstbeste Adresse aus dem Internet anrufen, die verspricht, Wespennester zu entfernen. Denn immer wieder beklagen sich Kunden bei den Verbraucherzentralen über unseriöse Anbieter und Abzocke. Da werden dann mal eben 500 bis 800 Euro für die Wespenbekämpfung verlangt und es wird gar nicht erst geprüft, ob die Tiere besonders geschützt sind. Deshalb unbedingt darauf achten, ob es sich bei den Schädlingsbekämpfern wirklich um ausgebildete Fachleute handelt und ob die Firma vielleicht Mitglied in einem Berufsverband ist. Philipp Held von der Verbraucherzentrale.
8: Von den Preisen her kann man sagen, ist für die Entfernung eines Wespennestes so zwischen 150 und 250 Euro. Summen, die da irgendwie deutlich drüber hinausgehen, da sollte man auf jeden Fall hellhörig sein und man sollte sich natürlich auch immer einen Kostenvoranschlag holen.
7: Bei einer Mietwohnung trägt in der Regel der Vermieter die Kosten, weil ein Wespennest einen Mangel darstellen kann, der beseitigt werden muss. Und wenn es nicht so dringend ist, dann kann man übrigens auch bis zum Herbst warten. Dann ist Ruhe und die Wespen bauen sich meist im nächsten Frühjahr ganz woanders ein neues Nest.
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4: Seit Wochen gibt es mehrfach neue Tiefstände an den Flüssen, zum Beispiel am Rhein. Allerdings, vieles, was sonst im Fluss versteckt bleibt, liegt jetzt frei. Es gibt Dinge auf dem Flussbett, wie zum Beispiel alte Fossilien, Holzpfähle, manchmal sogar Schiffswrack. Spaziergänger finden das, melden sich bei den dazugehörigen Ämtern. Was der Rhein jetzt preisgibt und was das über das Klima, die Geschichte der Region erzählt, darüber hat Elif Chanel vom WDR mit der Archäologin Julia Rücker gesprochen. Sie arbeitet beim Amt für Boden, Denkmal, Pflege an der Außenstelle Xanten. Wie ist das aus Sicht einer Archäologin? Ist das auch etwas Besonderes, wenn da Dinge plötzlich zu Vorschein kommen, die vorher nicht so sichtbar waren? Das war die erste Frage.
9: Ja, für uns ist das auch eine besondere Situation und die schlägt sich auch hier auf unseren Arbeitsalltag nieder. Denn wir haben jetzt im August 29 Fundmeldungen verzeichnet und wenn man das vergleicht von dem vorhergehenden Monat her, da waren es nur 4. Also Sie können sich vorstellen, ne, das ist schon mehr.
10: Also viele Mails, viele Anrufe. Was sind das für Dinge, die geschildert werden, was Menschen finden und dann sich an Sie wenden?
9: Einerseits geht es darum, dass teilweise eben Holzpfähle auftauchen, dass ja ortsfeste praktisch Funde, ne, die im Boden verankert sind, wie auch Wracks, die halb verdeckt sind, auftauchen, aber auch sehr viele bewegliche Funde, Scherben und vor allen Dingen dieses Jahr bei diesem Niedrigwasser sind es vor allen Dingen auch Fossilien. Also wir haben, wenn man das mal sich anschaut, sind 80% der Funde, die uns gemeldet wurden, sind fossile Knochen ausgestorbener Tierarten letztendlich.
10: Ist das was, wo Sie sagen, oh, das müssen Sie uns vorbeibringen? Oder können Sie dann sagen, nein, Sie dürfen das gerne behalten, diesen fossilen Knochen?
9: Ja, das ist ganz unterschiedlich, wobei es meistens so ist, dass die Funde behalten werden können. Es gibt ja eine Meldepflicht von Funden und ganz viele Bürger gehen dem auch nach. Das ist super. Bei den fossilen Knochen ist es so, dass wir ganz eng mit dem Ruhrmuseum in Essen zusammenarbeiten. Da sitzen die Experten. Wir sind ja eher die Archäologen und nicht die Paläontologen. Und da ist es so, dass bei den fossilen Knochen, wenn ein Knochen auftaucht, den wir als Foto zugeschickt kriegen, das ist überhaupt eine sehr gute Meldung als Foto, was uns zu schicken, dann leiten wir das weiter und dann ist das teilweise halt interessant, weil dann die Kollegen sagen, oh, das haben wir noch gar nicht in unserer Sammlung sozusagen. Aber generell gilt eigentlich, dass die Funde, wenn es sich nicht um wirklich herausragende archäologische Funde handelt, dass sie behalten werden können. Ansonsten fallen sie unter das Schatzregal des Denkmalschutzgesetzes. Aber das ist wirklich extremst selten der Fall. Und das war jetzt bislang dieses Jahr noch gar nicht der Fall.
10: Okay, also alle 29 durften ihre Funde behalten. Das bedeutet aber erstmal, festhalten können wir an der Stelle, wenn man was findet, auf jeden Fall einmal melden. und sicher gehen, was es ist.
9: So,
10: das,
9: genau,
10: das kann man schon mal festhalten. Gibt es denn etwas, also Sie sagen, Sie sind ja nicht Paläontologin, sondern Archäologin, gibt es denn etwas aus den Funden, die Ihnen gemeldet wurden, wo Sie sagen, ach, das ist für meine Erkenntnis über die Zeit, über die Entwicklung dieser Region wichtig, das ergänzt etwas oder bringt uns eine neue Erkenntnis?
9: Natürlich gibt es immer noch kleine Puzzlesteine, ne? Also die, wir haben jetzt dieses Jahr keinen besonders herausragenden archäologischen Fund. Also das sind wirklich eher die fossilen Knochenfunde, wo es einen Atlaswirbel von einem Mammut gab, ne? Der so noch nicht in der Sammlung des Ruhrmuseums ist, oder ein Rothirsch, alles Tiere der Eiszeit. Bei uns war es eher jetzt dieses Jahr eine Scherbe Westerwälder Steinzeug. Das ist aber neuzeitlich, wo man anhand derer man dann festmachen konnte, wie die verhandelt worden ist, nämlich von einem niederländischen Händler, der sich darauf auch verewigt hat, Adrian Boxel. Der hat seine Ware 1730 verhandelt und wir kennen eben diese Gefäße bis nach England und können dann anhand dieser Scherben Handelswege nochmal mehr verdeutlichen letztendlich und den Rhein ja auch als große Verkehrsader auch in dieser Zeit noch mal deutlich weiter praktisch schärfen, sozusagen unseren Blick darauf.
10: Wie ist das bei Ihnen selber? Also wenn Sie, also nicht nur Bürgerinnen und Bürger laufen ja am Rhein entlang, haben Sie auch schon Pläne gehabt oder haben Sie Pläne zu sagen, wir gehen da selber mit einem Team raus und gucken, was da ist? Oder ist das nicht die Art und Weise, wie Archäologinnen und Archäologen arbeiten?
9: Doch, haben wir auch schon gemacht. Das hatten wir beim letzten Niedrigwasser, haben wir so einen kleinen Survey gemacht. Da konzentrieren wir uns auf bestimmte Stellen, von denen wir vermuten, dass sich da was erhalten haben könnte. Das hängt immer von unseren Kapazitäten ab. Wir haben noch andere Aufgaben. Dieses Jahr haben wir es nicht gemacht, aber wir planen das schon auch, weil wir ja alle wissen, dass wir wahrscheinlich häufiger mit diesen Niedrigwassern zu tun haben. Und ich denke, in der Zukunft werden wir das auch verstärken tun. Wir suchen auch, das haben wir dieses Jahr aber dann doch gemacht, es gibt immer wieder so Wracks, die praktisch so Wiedergänger, die immer wieder auftauchen bei Niedrigwasser. Und weil dieses Niedrigwasser ja leider, muss man sagen, einerseits besonders niedrig war, haben wir dann oder suchen die Kollegen noch einen Wrack auf, um das möglicherweise noch besser zu dokumentieren, weil es halt jetzt noch mehr trocken gefallen ist, sozusagen.
10: Es gibt so ein bisschen so ein Hollywood-Bild von Archäologinnen und Archäologen von Indiana Jones, der auszieht und wild durch die Gegend gräbt und Schätze ausgräbt. Das ist ja vollkommen daneben. Aber so ein Wrack, was da liegt, das wird nicht freigesetzt, sondern nur dokumentiert. Also Dinge, die in der Erde sind, werden von Archäologinnen und Archäologen eigentlich in der Regel auch in der Erde belassen. Ist das richtig?
9: Ja, nicht immer, aber bei den Wracks ist das der Fall, weil so eine Bergung von einem Wrack ist enorm aufwendig. Es ist extrem kostenintensiv, schon allein dann nachher das zu konservieren, diese Hölzer. Wir haben es oft mit neuzeitlichen Schiffen zu tun und wir haben einfach nicht die finanziellen Möglichkeiten, die alle zu bergen und dann auszustellen, sondern wir gehen davon aus, dass die dann, wenn die wieder vom Rhein bedeckt sind, weiterhin eigentlich ganz gut geschützt unter der Wasseroberfläche liegen. Das kann sich natürlich ändern und das ist dann ein Problem des Niedrigwassers für uns, für die Archäologie, wenn das halt häufiger kommt, dass das Holz häufiger an der Luft liegt und dann setzt halt praktisch Verrottung ein. Und dann müsste man sich was dazu überlegen. Aber so ist es, dass wir die vermessen, dass wir die fotografieren und dadurch halt unsere Erkenntnisse gewinnen, weil so eine Bergung sprengt einfach den Rahmen. Muss man sagen.
10: Sie haben gerade noch ein Stichwort gesagt, sprengt. Das bringt mich dazu, dass ja nicht alles so harmlos ist, was eben auch zutage gefördert wird, wenn das Wasser sich zurückzieht. Worauf muss man besonders achten? Also vielleicht nicht einfach sofort in das Flussbett steigen und alles in die Hand nehmen, was man dort entdeckt?
9: Ja, das ist vollkommen richtig. Also die Gefahr ist nicht zu unterschätzen und gerade hier am Niederrhein oder am Rhein ist der Zweite Weltkrieg noch nicht so lange her. Hier sind die Alliierten in schweren Kämpfen über den Rhein übergesetzt und da sind unheimlich viele Kampfmittel und man sollte wirklich, bevor man irgendetwas anfasst, es erstmal, also Metallgegenstände, die teilweise nicht so gut als Kampfmittel zu erkennen sind, sollte man erstmal die Finger davon lassen, die fotografieren und sich dann wirklich melden bei der Polizei oder beim Ordnungsamt. Und das ist ganz wichtig, weil da können Handgranaten dabei sein, kleine Fliegerbomben. Das ist alles wirklich zahlreich, leider auch noch im Rhein vorhanden.
10: Also da muss man auf jeden Fall gut vorsichtig sein. Gibt es etwas, worauf Sie sich freuen, wenn Sie etwas an Fotos geschickt bekommen, wo Sie sagen, ach, das ist aber ein schöner Fund? Oder würden Sie sich etwas erhoffen, was gefunden werden könnte, was für Sie als Archäologin so richtig spannend ist?
9: Oh, das ist eine schwierige Frage, weil wir eine große Bandbreite an Zeiten und unterschiedlichen Fragestellungen haben. Was mich eigentlich wirklich freut, ist, dass wir wirklich so viele Meldungen bekommen, dass so viele Menschen sich auch interessieren, historisches Interesse haben und auch sich für ihre Region interessieren und auch wissen wollen, was sie da gefunden haben. Und deswegen möchte ich auch nochmal sagen, jeder Finder bekommt von uns auch eine Antwort und bekommt eine Datierung zu seinem Fund. Auch wenn der Fund dann vielleicht nicht wissenschaftlich bedeutend ist, finde ich, ist das schon eigentlich ganz schön, das zu sehen, dass doch so ein hohes Interesse da ist. Das möchte ich eigentlich eher jetzt vor dem fachlichen Fund hervorheben. Ja.
4: Sagt die Archäologin Julia Röcker.
0: Kultur.
4: Lesen lernen. Für die einen geht es schnell, für andere ist es ein langer und manchmal frustrierender Weg. Was für Erwachsene selbstverständlich ist, kann für Kinder eine echte Herausforderung sein. Eine Mutter aus Wolfenbüttel in Niedersachsen hat deshalb aus der Not heraus selbst Lesebücher für ihr Kind geschrieben, das sich mit dem Lesen lernen schwer tat. Lydia Kallies berichtet.
11: Ich reite nicht, gibt Laura leise zu. Ich habe Angst vor den Ponys.
12: Das ist meine 7-jährige Tochter Trudi, gerade erst in die 2. Klasse gekommen. Und nun liest sie zum ersten Mal aus einem Buch von Inge Bosse. Die ist erst seit kurzem auch Kinderbuchautorin. Eigentlich arbeitet die 44-Jährige als Mediengestalterin.
13: Weil man ein Kind hat, das nach Hause kommt und sagt, Mama, ich bin dumm. Und man sich denkt so, oh Gott, Herz rutscht in die Hose, wieso das denn? Ja, ich kann nicht lesen.
12: Beim Üben mit der eigenen Tochter stellt sie fest, kurze Wörter, also 2 bis maximal 5 Buchstaben, schafft sie zu lesen, längere hingegen nicht. Doch Lesebücher mit kurzen Wörtern sucht sie vergeblich. Also schreibt sie kurzerhand selbst Geschichten.
13: Und das hat so gut geklappt, dass ich gedacht habe, Mensch, ich bin noch nicht die einzige Mutter, die ein Kind mit Leseschwierigkeiten hat. Ich meine, die Lesekompetenz sinkt ja. Das möchte ich gerne anderen Leuten auch ermöglichen, dieses Kind auf einmal will und wieder Büchern und Lesen zugewandt ist. Wir reden ja hier von der Schlüsselkompetenz.
12: Also gründet die 44-Jährige aus Wolfenbüttel vor 3 Jahren ihren eigenen Verlag. Sie textet, illustriert, verlegt und vermarktet ihre Bücher selbst. Mittlerweile sind es schon 21. Alle mit dem Ansatz, einfach lesen mit kurzen Wörtern.
13: Wir haben ja im Grunde genommen hier eine Win-Win-Situation. Das heißt, wir haben kurze Wörter, die einfach leicht zu lesen sind. Und es sind die häufigsten Wörter, so dass es in meinen Augen absolut Sinn ergibt, eben mit kurzen Wörtern ins Lesen zu kommen, weil dann der Erfolg einfach schnell da ist.
12: Bisher habe sie schon 15.000 Bücher verkauft. Vor allem Privathaushalte, Bibliotheken, aber auch schon vereinzelt Schulen greifen zu ihren Büchern.
13: Mich freut es einfach nur, wenn ich immer so Rückmeldungen von Kindern bekomme oder von Lesementorinnen oder von Eltern, die sagen, Mensch, ich konnte mein Kind mit den Büchern abholen und wir haben tatsächlich wieder den Bogen zum Lesen, zum Buch geschafft. Und das sind die Momente, die mich eigentlich eher bewegen und nicht stolz machen, wo ich einfach denke, genau deswegen mache ich das.
12: Ronja Grabase ist begeistert von den Büchern. Sie ist Sonderpädagogin an einer Förderschule in Wolfenbüttel. Alle ihre Drittklässler haben Probleme beim Lernen und mit der

0: und Jugendbuchverlage kommen. Ich würde auch gerne das Lesen lernen sozusagen revolutionieren und auch einfach tatsächlich auch Schulmaterial anbieten wollen, so Hefte, die einfach Spaß machen, wo das Lesen einfach im Fokus steht.
1: Ihre Tochter hat von ihren Büchern profitiert, sagt sie. Und auch meine Tochter findet die kurzen Wörter in Bosses Buch besser.
2: Weil man da nicht so viel lesen muss und man es auch nicht so schnell vergisst.
3: Doch die Bücher von Inge Bosse heißen Ei um Ei oder Wo ist der Hut und sind in dem von ihr gegründeten Lauter Verlag erschienen. 4.55 Uhr.
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3: Der heiße Sommer hat zu tausenden Sterbefällen geführt. Das Robert-Koch-Institut schätzt, dass in diesem Jahr bisher mindestens 14.000 Menschen wegen der Hitze gestorben sind. So viele wie nie zuvor. Das hat unsere Gastkommentatorin, die freie Autorin Wiebke Hollersen, dazu hat sie folgende Meinung.
5: Wenn ich diese Zahl höre und höre, von wem sie stammt, dem RKI, dann fürchte ich, dass ein großer Streit losbrechen könnte. Vielleicht bin ich zu pessimistisch, aber ich muss an die Pandemie denken, an den Streit darum, wer denn nun an und wer nun mit Corona gestorben war. Das RKI selbst benutzt das Wort Hitzetote vorsichtshalber nicht, sondern versucht zu berechnen, wie sich Hitzewellen auf die Sterblichkeit auswirken. Dabei kommt ein Wort ins Spiel, das man auch aus der Pandemie kennt, die Übersterblichkeit. Die RKI-Zahlen zeigen, es sind vor allem viel mehr Menschen gestorben, die älter als 75 waren, die Vorerkrankungen hatten. Wenn ein angeschlagenes Herz an einem 40-Grad-Tag stehen bleibt, was ist dann die Todesursache? Ich hoffe sehr, dass niemand in Deutschland jetzt solche zynischen Diskussionen beginnt, sondern dass wir alle endlich ernst nehmen, dass Hitze tödlich sein kann und dass Hitzeschutz zumindest in Krankenhäusern und Altenheimen in Zukunft nicht mehr verhandelbar ist.
3: Die Meinung unserer Gastautorin Wiebke Hollersen. Die Taz verweist auf die Aussage von Ex-Gesundheitsminister Lauterbach, der die Zahl von 14.000 für zu niedrig hält.
6: Die Kritik ist angebracht. Dummerweise könnte sie für die gesamtgesellschaftliche Debatte dennoch fatal sein. Denn die Zahlen des RKI werden von den Berufsignoranten von extrem rechts bis in die Mitte der Gesellschaft ohnehin schon in Frage gestellt. Weil es sich themenbedingt um Modellrechnungen und Analysen der statistischen Übersterblichkeit handelt, die vielen schwer nachvollziehbar erscheinen, stehen den Zweiflern Tür und Tor offen. Wenn nun noch berechtigte Kritik von kompetenter Seite hinzukommt, droht die Glaubwürdigkeit der RKI-Zahlen endgültig zu zerbröseln.
3: Die Frankfurter Allgemeine fordert jetzt Maßnahmen, um auf künftige Hitzewellen besser vorbereitet zu sein.
6: Heiß ist es jedem einmal. Doch unter extremen Temperaturen leiden manche mehr als andere. Wegen ihres Jobs, wegen ihrer Wohnsituation. Wie unter einem Brennglas haben die vergangenen Wochen gezeigt, wie schnell scheinbar vorübergehende Phänomene sich verstetigen können. Nächstes Jahr mag das Wetter anders sein, doch der nächste Hitzesommer wird kommen. Seine Probleme werden die sein, die es heute sind. Politik und Bürger werden mit den Gegebenheiten umgehen müssen. Am wichtigsten ist es, Kinder in den Blick zu nehmen, sowie kranke und alte Menschen, die in Gemeinschaftseinrichtungen leben.
3: Die Augsburger Allgemeine hat auch schon einige Vorschläge dafür.
6: Es gibt so viel, was man tun oder zumindest finanziell fördern kann. Nicht irgendwann. Jetzt. Mehr Schatten in Innenstädten schaffen, Gebäude begrünen, Neubauten entsprechend planen, die Schwächsten schützen mit Klimaanlagen in Pflegeeinrichtungen, Kliniken oder Schulen. Notfallpläne erstellen wie für andere Naturkatastrophen auch. Sorgsamer mit Trinkwasser umgehen, Wälder konsequent umbauen.
3: Und der Kölner Stadtanzeiger ist aber skeptisch, ob das auch passiert.
6: Deutschland steht vor einer weiteren gigantischen Aufgabe, die sich nur mit größtmöglicher politischer, parteiübergreifender Entschlossenheit zumindest ansatzweise lösen ließe. Doch die ist, trotz guter Vorstöße von SPD und Grünen, nicht in Sicht. Kanzler Friedrich Merz verliert immer noch kein Wort über die Hitzetoten. Die AfD leugnet den Klimawandel beharrlich. Und so gibt es allen Grund zum Zweifeln, dass vulnerable Gruppen in den kommenden Sommern besser geschützt werden. Jetzt hat es geregnet, der Herbst kommt, neue Probleme werden auf die Tagesordnung drängen. Darum ist es an uns allen, politisch Druck auszuüben, damit diesem heißen Sommer mehr als warme Worte folgen.
3: Und das waren die Standpunkte. Zusammengestellt hat sie Johannes Zuber. 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Der Klimawandel, der ist ja längst keine Zukunftsfrage mehr. Hitzewellen, Starkregen, andere Extremwetterereignisse, die zeigen ja, wie dringend Anpassung nötig ist. Aber wer soll dafür zahlen? Der Bund kann Maßnahmen zum Schutz vor den Folgen des Klimawandels bislang nur eingeschränkt finanzieren. Verantwortlich sind vor allem Länder und Kommunen, heißt es. Deshalb

wird jetzt über eine Änderung des Grundgesetzes diskutiert. Sie könnte den Weg freimachen für zusätzliche Milliarden etwa für Hitzeschutz in Städten oder den Umbau von Infrastruktur. Welche Chancen und Möglichkeiten würde so eine Grundgesetzänderung bieten? Dietrich Karl Meurer hat für uns die wichtigsten Punkte zusammengetragen. Die hören wir gleich hier nach den nächsten Nachrichten in der ARD Infonacht.

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1: Um 5 Uhr mit Wolfgang Berger. Deutschland und 6 weitere Staaten haben ein israelisches Siedlungsprojekt im Westjordanland verurteilt. In einer gemeinsamen Erklärung der 4 Staats- und Regierungschefs fordern sie Israel auf, das umstrittene Vorhaben aufzugeben. Aus Berlin Dagmar Pepping.
2: Die Entscheidung der israelischen Regierung, Ausschreibungen für den Bau des Siedlungsprojektes zu veröffentlichen, ist inakzeptabel, heißt es in der gemeinsamen Erklärung, die von der Bundesregierung herausgegeben wurde. Das Siedlungsgebiet würde die Aussichten auf eine Zwei-Staaten-Lösung untergraben, indem das Westjordanland geteilt und die Einheit der palästinensischen Gebiete beschädigt werde. Die Länder fordern die Regierung Israels, Zitat, nachdrücklich dazu auf, die Pläne unverzüglich zurückzunehmen und die Ausweitung der Siedlungen im Westjordanland zu beenden.
1: Der Städtetag fordert, eine Pflegevollversicherung einzuführen. Hintergrund ist die zunehmende finanzielle Überlastung der Städte und Gemeinden. Aus der Nachrichtenredaktion Christiane Rüther.
3: Die Bundesregierung plant eine Pflegereform. Sie soll noch in diesem Jahr verabschiedet werden. Jetzt ein neuer Vorschlag, eine Pflegevollversicherung. Städtetagspräsident Jung sagte der Neuen Osnabrücker Zeitung, so würden Menschen, die ihr Leben lang hart gearbeitet haben, nicht mehr wegen der Pflegekosten in die Sozialversicherung fallen. Wenn Senioren ihren Heimplatz nicht mehr selbst bezahlen können, müssten die Städte und Gemeinden einspringen. Bei der Umstellung auf eine Pflegevollversicherung rechnet Jung mit einer Entlastung der kommunalen Haushalte in Milliardenhöhe.
1: Der große Waldbrand bei Hürtgenwald in der Eifel ist vollständig gelöscht. Die letzten Einheiten ziehen sich aus dem Brandgebiet zurück, wie der Bürgermeister der gleichnamigen Gemeinde Kranen am Abend mitteilte. Das Feuer war vor einer Woche ausgebrochen. Ein Ortsteil von Hürtgenwald im Kreis Düren wurde zwischenzeitlich aus Sicherheitsgründen evakuiert. Ein schweres Erdbeben hat die südliche Andenregion von Peru erschüttert. Mindestens 2 Menschen wurden laut Zivilschutz verletzt. Die Behörden meldeten Schäden an Gesundheitszentren und einer Schule. Aus dem ARD-Studio Südamerika Anne Herberg.
4: Zur Stärke des Bebens gibt es unterschiedliche Angaben. Während das peruanische geophysikalische Institut IGP einen Mittelwert von 7,2 angab, ermittelte der US-amerikanische geologische Dienst einen Wert von 6,7. Aufgrund der Tiefe des Epizentrums von laut peruanischen Angaben 108 Kilometern und den eher wellenförmigen Erschütterungen seien größere Schäden wohl ausgeblieben, erklärte der Leiter der Generalinspektion der peruanischen Polizei Hernán Tavera gegenüber der Zeitung La Repubblica.
1: Das waren die Nachrichten. Das Wetter in Deutschland. Am Tage gebietsweise heiter im Süden und im Nordwesten. Schauer und Gewitter. Höchstwerte 18 bis 26 Grad. Am Samstag zeitweise Regen und vereinzelt Gewitter. Vom Nordosten bis zum Süden freundliche Phasen bei 17 bis 25 Grad. Sonntag überwiegend trocken. Im Norden gebietsweise Regen. Es ist 5.03 Uhr.
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5: Der ist überschaubar. Die A3 Frankfurt Richtung Köln ist zwischen Lohma und Königsforst nach einem Unfall gesperrt. A4 Görlitz Richtung Dresden ist zwischen Kodersdorf und Niederseifersdorf wegen Bauarbeiten noch immer gesperrt. Die Umleitung führt über die U4. Und die A70 Bamberg Richtung Schweinfurt-Werneck ist zwischen Dreieck Werntal und dem Dreieck Schweinfurt-Werneck wegen Bergungsarbeiten nach einem Unfall bis ca. 6 Uhr, also noch eine gute Stunde, gesperrt.
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5: Aus dem Studio von NDR Info in Hamburg mit Milad Kupay. Guten Morgen. Die Folgen des Klimawandels sind längst überall spürbar. Doch der Bund kann Anpassungsmaßnahmen bislang nur eingeschränkt finanzieren. Zuständig sind Länder und Kommunen. Deshalb hat eine Debatte über eine Grundgesetzänderung begonnen. Sie könnte, so die Befürworter, neue Milliardenhilfen für Hitzeschutz und für Klimaanpassung ermöglichen. Dietrich Karl Meurer mit einem Überblick.
6: Als in diesem Sommer die Temperaturen über 40 Grad erreichten, geriet in Leipzig die Straßenbahn ins Stocken. Die Hitze ließ die Dichtungsmasse zwischen den Schienen schmelzen, Weichen verklebten. Freiwillige halfen beim Reinigen, erzählt Oberbürgermeister Burkhard Jung.
7: Anstatt dass Menschen außer sich waren und empört waren, haben dann in der Tat hunderte Freiwillige geholfen, diese Schienen wieder sauber zu machen und zu putzen und das Bitumen abzukratzen.
6: Für den SPD-Politiker, der zugleich Präsident des Deutschen Städtetages ist, zeigt der Fall die Dimension der Klimaanpassung. Es gäbe viel zu tun.
7: Wenn ich Geld hätte, sofort ein umfassendes Straßenbauprogramm, Begleitgrün, Fassadenbegrünung, Verschattung von bestimmten öffentlichen Plätzen bis hin zu Spielplätzen.
6: Doch nicht nur Leipzig, auch anderen Städten und Kommunen fehlen dafür die Mittel. Deshalb fordert Jung eine Grundgesetzänderung. Unterstützung bekommt er von 36 Verbänden, darunter dem Bund für Umwelt- und Naturschutz Deutschland. BUND-Klimaexpertin Tina Löffelsen sagt:
8: Also würde man Klimaschutz und Klimaanpassung und auch den Naturschutz im Grundgesetz als neue Gemeinschaftsaufgabe verankern, dann schafft es die Grundlage für eine langfristige und auch bessere Finanzierung, gerade auf kommunaler Ebene.
6: Genau das will auch Bundesumweltminister Carsten Schneider von der SPD. Die Prüfung einer solchen Gemeinschaftsaufgabe war bereits im schwarz-roten Koalitionsvertrag vereinbart worden. Schneider sagt:
9: Ich habe die Prüfung durchgeführt und wir können das machen. Ich brauche einen klaren Text und jetzt geht es um die politische Umsetzung.
6: Noch in diesem Jahr will er einen Vorschlag vorlegen. Offen bleibt allerdings, wie viel Geld der Bund dafür später bereitstellen würde. Bei CDU und CSU gibt es Zweifel, ob es für mehr Klimaanpassung überhaupt eine Grundgesetzänderung braucht. Zudem befürchten Unionspolitiker neue Zuständigkeitskonflikte zwischen Bund und Ländern. Der umweltpolitische Sprecher der Unionsfraktion, Marc Helfrich etwa, sieht deshalb noch Beratungsbedarf.
10: Es gibt eine Kabinettsklausur nach meinem Kenntnisstand. Wir sind Anfang September auch zurück aus der parlamentarischen Sommerpause. Auch das wäre ein guter Zeitpunkt, wenn dann eine ernst gemeinte Diskussion mit dem Koalitionspartner angestrebt wird, dann müssen diese Dinge auf den Tisch.
6: Und noch etwas macht die Sache für die Union schwierig. Für eine Grundgesetzänderung braucht es eine Zweidrittelmehrheit. Die hat die Koalition nicht. AfD-Stimmen kommen nicht in Frage. Zudem:
10: Wir haben noch einen Unvereinbarkeitsbeschluss, wenn es um die Linke geht. Also eine Grundgesetzänderung ist per se in dieser Wahlperiode eine nicht triviale Angelegenheit.
6: Skeptisch in Sachen Grundgesetzänderung ist auch die stellvertretende Vorsitzende der Klimaunion und CDU-Vorstandsmitglied Wiebke Winter. Sie warnt vor möglichen Bedingungen anderer Parteien. Dennoch schließt sie eine Zustimmung mit Stimmen der Linken nicht generell aus.
11: Wenn es darum geht, dass das die einzige Möglichkeit sein sollte, Fördermaßnahmen zu machen, und wenn alle gemeinsam zu dem Schluss kommen, das brauchen wir jetzt, wo ich wie gesagt skeptisch bin, dann ist es ja nicht das erste Mal, dass man im Zweifelsfall auch gemeinsam mit der Linkspartei einen solchen Beschluss trifft.
6: Leipzigs Oberbürgermeister Jung warnt: Scheitert die Grundgesetzänderung, bleiben viele Klimaanpassungsprojekte liegen.
7: Das heißt, vieles von dem, was wir klug formuliert geplant haben, wird aufgeschoben und wird nicht umgesetzt.
12: 41 Grad, so heiß war es Anfang August in Wien. Ein neuer Rekord für die österreichische Hauptstadt. Die Stadt versucht, sich besser gegen extreme Temperaturen zu wappnen mit 1800 Trinkbrunnen, Nebelduschen oder einfach mehr Grünflächen. Raus aus dem Asphalt heißt eines der Programme. Früher vollständig versiegelte Plätze werden entsiegelt, begrünt und mit Bäumen beschattet. Und es gibt inzwischen 34 sogenannte coole Zonen, frei zugängliche kühle Räume, in die sich vor allem auch ältere Menschen zurückziehen können. Sebastian Grosser berichtet aus Wien.
13: An jeder Ecke in Wien gibt es eine Erfrischung. Denn an fast jeder Ecke in Wien stehen Hydranten. Den Hebel nach unten gedrückt und schon bekommt der Wiener, wie auch die Touristen, frisches Quellwasser aus den Bergen. Vor allem in den heißen Tagen eine schnelle Abkühlung.
14: Und man braucht viel Wasser, kann jederzeit sich Wasser nehmen, Trinkbares.
15: Ich würde schon sagen, man merkt, dass Wien ein bisschen mehr darauf achtet als die Stadt, wo ich jetzt gerade wohne.
13: Gerhard Graf steht unter einer Pergola auf einem Platz im dicht bebauten 15. Wiener Stadtbezirk. Über dem stellvertretenden Bezirksvorsteher rankt grünes Blätterwerk. Aus mehreren feinen Düsen an den Stangen, die die Pergola halten, kommt ein feiner Wassernebel.
16: Diese Anlage, die hier gebaut wurde, fasziniert natürlich durch diese Düsen, die links und rechts hereinblasen, sage ich jetzt einmal. Das sind ganz spezielle Düsen, die wirklich ganz fein vernebeln und die Luft eigentlich auch abkühlen. Und darum kann man da stehen und fühlt sich wohl.
13: Die Pergola samt Wasserdüsen ist eine von vielen Maßnahmen, die die Stadt Wien umgesetzt hat, um den Bewohnern der 2-Millionen-Stadt eine Abkühlung zu verschaffen. Und die ist notwendig. Denn Wien hat im Sommer mehr den Ruf, heiß zu sein, als lebenswert.
16: Wien besteht aus sehr vielen alten Häusern und die sehr viel intensive, schöne Fassaden haben. Also das ist gar keine Frage. Und da muss man ja ganz einfach sagen, dass in früheren Jahren, Jahrzehnten auch Baufehler gemacht wurden. Also wenn man den Wiener Hauptbahnhof jetzt ansieht, das ist glaube ich 20 Leute oder so irgendwas, also gar nicht so alt, aber da wird jetzt wieder umgebaut, weil davor eine komplett versiegelte Fläche ist.
13: Bodenversiegelung, auch in Wien ein großes Problem. In ihrem letzten Ranking kommt die Naturschutzorganisation WWF zu dem Schluss, dass kein Bundesland genug gegen den Bodenverbrauch tue. Aber von den 9 österreichischen Bundesländern schneidet Wien noch am besten ab. Unter anderem wegen dem Projekt Raus aus dem Asphalt, mit dem sich die Stadt zum Ziel gesetzt hat, über 234.000 Quadratmeter Grünfläche zu schaffen. Das sind etwa 34 Fußballfelder. 344 Maßnahmen wurden bereits umgesetzt. Die Stadt Wien leistet sich auch ein Klimateam. Eine Stelle, an die sich Bürger wenden können, wenn sie Ideen für bessere Klima- oder Hitzeschutzmaßnahmen haben. Und eine Bürgerjury entscheidet letztlich auch, welches der Projekte umgesetzt wird, erklärt Nina Gladek-Dankelmeier vom Wiener Klimateam.
17: 5000 Ideen haben wir bis jetzt in 11 Bezirken gesammelt. Also woran man auch erkennen kann, dass die Wienerinnen schon genau wissen, sozusagen, wo es Maßnahmen braucht gegen die Hitze, für ein besseres Klima, auch für den Klimaschutz und viel halt auch für die Klimawandelanpassung.
13: Im Pensionistenclub im 3. Bezirk suchen sie keine Abkühlung. Eher legen die rund 25 Seniorinnen und Senioren eine heiße Sohle aufs Parkett. Bei 35 Grad Außentemperatur. Latino Dance mit Freddy ist für viele hier ein Pflichttermin. Trotz der Fensterfassaden ist es in den Räumen angenehm kühl. Der Pensionistenclub ist eine der 34 coolen Zonen, also öffentliche Orte zur Abkühlung. Vor allem ältere Wiener nutzen das Angebot, denn in den alten Wohnhäusern ist es einfach zu heiß.
18: Na, bei mir ist heiß. Also ich bin froh, dass ich rausgehen kann.
19: Wegen der Hitze bin ich noch nie in eine andere Stadt gefahren.
20: Kein Lüftchen bewegt sich. Und am besten ist, wenn du daher kommst, den ganzen Tag da verbringst, alles daheim zumachst und erst heimgehst, wenn die Sonne untergeht.
13: In der Pause gibt es Wasser und Kaffee. Kostenlos. Einen Konsumzwang, wie vielleicht in Cafés oder Restaurants, gibt es nicht. Auch das zeichnet die coolen Zonen aus, sagt Madlena Komitova, Pensionistenclub-Beauftragte der Stadt Wien.
21: Die Nachfrage ist sehr hoch und wird immer höher, weil wir haben seit Juli wirklich Temperaturen, die nicht zum Aushalten sind. Und wenn man in einer Wohnung wohnt, ohne Klimaanlage, vielleicht nicht gut gedämmtes Haus oder hohes Stockwerk, ist es ganz wichtig, dass die Menschen die Möglichkeit haben, ein paar Stunden sozusagen zur Ruhe zu kommen. Bei uns können sie nicht übernachten, aber immerhin ist es ein großartiges Angebot.
12: Sebastian Grosser über Wien, die österreichische Hauptstadt und sein Konzept gegen Hitze. Jetzt ist es 5.12 Uhr. Zumindest im Süden und Nordwesten Deutschlands können, ja, sagen wir mal, Weidetiere hoffen, dass die Wiesen jetzt demnächst vielleicht ein bisschen saftiger und grüner werden. Dort gibt es tagsüber Schauer, teils auch Gewitter, an den Alpen längere Regenfälle. Ansonsten ist es im Rest des Landes trocken, Höchstwerte 20 bis 28 Grad. Dann noch ein paar aktuelle Temperaturen. Hamburg meldet 14 Grad, Berlin ebenfalls 14 Grad, 13 Grad haben wir in Frankfurt. Köln ist ebenfalls mit 14 Grad mit dabei, auch Leipzig, München 18 und Stuttgart 17 Grad.

0: Jetzt ist es 5.14 Uhr gleich. Guten Morgen.
1: Zu wenig Regen.
0: Hoppala. 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Lebensmittel sind in Deutschland zumindest auf lange Sicht deutlich teurer geworden. Seit Jahren steigen hier die Preise und die magere Ernte nach diesem Hitzesommer jetzt 2026 schürt natürlich noch mehr Ängste vor weiteren Preissprüngen. Was könnte helfen? Jakob Meyer mit einigen Ideen.
1: Zu wenig Regen, zu viel Hitze. Laut Bauernverband fällt die Ernte in diesem Jahr mager aus. Das ist aber nur ein Grund, warum manche Lebensmittel teurer werden.
2: Es ist zum Beispiel Ernteausfälle, das ist der Klimawandel, der eben für solche Hitzewellen sorgt, der menschengemachte Klimawandel, aber zum Beispiel auch die Kriege. Also die Rohstoffe werden teurer, die Lieferketten werden schwieriger.
1: Sagt die bayerische SPD-Bundestagsabgeordnete Carmen Wegge. Nach Angaben der Bundesregierung sind die Lebensmittelpreise seit 2020 um rund ein Drittel gestiegen. Deutlich stärker als die allgemeine Inflation in diesem Zeitraum. Demnach wurden besonders Geflügel, Milchprodukte, Eier, Speisefette und Zucker teurer. Bei Obst, Fisch, Getränken und Fertiggerichten stiegen die Preise weniger stark. Die SPD schlägt deshalb vor, dass Handelsketten einen sogenannten Deutschlandkorb anbieten.
2: Das gibt es auch zum Beispiel in Griechenland. Das ist tatsächlich aber auf freiwilliger Basis. Da würden zum Beispiel große Supermarktketten die Grundnahrungsmittel, die halt erforderlich sind, wie Obst, Gemüse, Mehl, Brot, zu einem gesicherten, niedrigen Preis anbieten, damit eben die Grundversorgung der Bevölkerung bezahlbar gewährleistet ist.
1: Nach Ansicht der SPD soll eine Aufsichtsbehörde den Markt beobachten und Preissteigerungen nachvollziehbar machen. Denn die großen vier teilen sich das Geschäft mit Lebensmitteln weitgehend auf. Edeka, Rewe, Aldi und die Schwarzgruppe mit Lidl und Kaufland. Der CSU-Bundestagsabgeordnete Arthur Auernhammer erklärt:
3: Wir haben vier große Anbieter, die 85% des Lebensmittelhandels haben in Deutschland. Diese Struktur müssen wir hinterfragen und wir müssen vor allem auch die Regionalität stärken, damit die Menschen mehr regional bewusst einkaufen.
1: Zuletzt hielt sich der Preisanstieg in den Supermärkten allerdings in Grenzen. Im vergangenen Monat lag die Teuerungsrate für Lebensmittel im Vergleich zum Vorjahr bei unterdurchschnittlichen 0,4%. Die Agrarmarktinformationsgesellschaft in Bonn erwartet auch aufgrund der Trockenheit keine explodierenden Nahrungsmittelpreise. Demnach könnten zwar Obst und Gemüse teurer werden, Kirschen, wo viel importiert wird, und Äpfel, die aus dem vergangenen Jahr gelagert wurden, seien dagegen günstiger. Lebensmittelpreise hängen nicht nur vom Ergebnis der Ernte ab, sondern auch von den Kosten für Personal, Energie und Transport und von der Weltpolitik. Dass Weizen teurer wurde, liegt an Russlands Angriffskrieg gegen die Ukraine, die einer der wichtigsten Getreideexporteure der Welt ist. Trotzdem sieht die Verbraucherorganisation Foodwatch im trockenen Sommer einen Weckruf für die Politik. Ihr Sprecher Andreas Winkler fordert:
4: Muss die Landwirtschaft klimasicher und zukunftssicher umbauen und uns Verbraucherinnen und Verbraucher vor steigenden Lebensmittelpreisen schützen, zum Beispiel durch eine Streichung der Mehrwertsteuer auf Obst und Gemüse und durch mehr Transparenz über Lebensmittelpreise, damit es nicht so zu Gewinnmitnahmen und ungerechtfertigten Preisabzocken kommt.
1: Foodwatch-Fachmann Winkler verweist auf Frankreich, wo es Preisbeobachtungsstellen gibt, die potenziell ungerechtfertigte Aufschläge melden. Allerdings sind Lebensmittel dort trotzdem deutlich teurer als bei uns.
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0: Wegen der bislang schwersten Ebola-Epidemie in der Demokratischen Republik Kongo sind Ärzte dort derzeit im Dauereinsatz. Erste Abhilfe sollen nun 70.000 Dosen des Impfstoffs Ervebo bringen. Das teilte die Weltgesundheitsorganisation WHO mit. Der Impfstoff ist allerdings nur bedingt einsetzbar. Derzeit ist nicht sicher, ob er auch gegen die Virusvariante hilft, die hauptsächlich im Land gerade grassiert. Ab Montag soll es losgehen mit den Impfungen. Indes fordert Julien Arnay, Chef der UN-Nothilfe für den aktuellen Ebola-Ausbruch in der Demokratischen Republik Kongo, im ARD-Interview mehr Geld von den UN-Mitgliedstaaten. Wenn man Fälle schneller entdecken könnte, ließe sich die Ausbreitung des Virus eindämmen, sagte er.
6: When people come into a
7: Wenn Menschen innerhalb von 48 Stunden behandelt werden, dann liegt die Sterblichkeitsrate bei 20%. Kommen sie erst nach einer oder zwei Wochen, steigt sie auf 80%. Wenn wir schnell sind, können wir also Leben retten.
8: Die Staaten müssen handeln, sagt der leitende UN-Koordinator Julien Harnis. Dafür braucht es natürlich Geld. Harnis ist in Bunia im Nordosten der Demokratischen Republik Kongo, dem Epizentrum des aktuellen Ausbruchs. Im Gespräch mit der ARD sieht der Brite vor allem zwei Aufgaben. Ärzte und Krankenpfleger müssten im Kampf gegen die Ausbreitung des Virus unterstützt werden. Die Staatengemeinschaft müsse aber auch helfen, die Folgen der Ebola-Krise abzuwenden.
6: We need resources to stop the transmission of Ebola, but we also need resources.
7: Wir brauchen Ressourcen, um die Ausbreitung von Ebola zu stoppen. Aber wir brauchen auch Ressourcen für die humanitäre Krise, weil Ebola eine Gegend trifft, in der es seit 1999 Konflikte gibt. Diese Konflikte haben das Gesundheitssystem zerstört und damit die Verbreitung möglich gemacht.
8: Nach Auskunft der Weltgesundheitsorganisation ist die Zahl der Infizierten in dieser Woche über 5000 gestiegen. Mehr als 2300 Menschen sind schon gestorben. Der rasante Anstieg der Zahlen seit der Entdeckung der neuen Variante Bundibugio besorgt die Mediziner. Sie befürchten eine weitere Ausbreitung in die Nachbarländer. Gefährlich sei das allerdings nur in Krisengebieten, zum Beispiel in Zentralafrika. Für Europa sieht Hanis keine Gefahr.
6: When Ebola reaches a country with a strong health system, it's relatively easy to contain.
7: In einem Land mit einem guten Gesundheitssystem ist Ebola relativ einfach zu bekämpfen. In so einem Land gab es noch nie eine Epidemie. Ebola kann sich nur ausbreiten, wenn das Gesundheitssystem schwach ist, nicht flächendeckend ausgebaut oder unterbezahlt.
0: Mongwalu, so heißt die Stadt in der Demokratischen Republik Kongo, in der die aktuelle Welle ausgebrochen ist. Ein Bewohner der Stadt war infiziert, hat überlebt und kämpft jetzt gegen das Misstrauen seiner Mitbewohner und Nachbarn. Denn viele halten die Ebola-Krankheit für eine Erfindung westlicher Pharmakonzerne. Caroline Imlau.
9: Deogratias Kasereka hat Ebola überlebt. Jetzt kämpft er gegen die gefährliche Desinformation über die Krankheit. In seiner Stadt Mongwalu versucht er, die Bewohner davon zu überzeugen, dass es den Virus wirklich gibt. Als die Gemeinde erfuhr, dass ich Ebola hatte, waren sie überzeugt, dass ich sterben würde. Doch sobald ich entlassen wurde, machte ich es mir zur Aufgabe, den Menschen bewusst zu machen, dass ein frühzeitiger Gang ins Krankenhaus die Lösung ist. Das Misstrauen gegenüber Behörden ist groß. Manche glauben, auch ausländische Pharmakonzerne hätten sich die Krankheit ausgedacht, um Geschäfte zu machen. Auch Janine Angaunde glaubt das. Alles, was mit Ebola zu tun hat, ist einfach nur erfunden. Eines Tages sahen wir plötzlich Landcruiser hier vorbeifahren. Man fing an, uns zu sagen, wir sollten uns die Hände waschen. Dann fingen die Leute plötzlich an zu sterben. Mongwalu ist etwa 1,5 Stunden von der Provinzhauptstadt Bunia entfernt. Die Menschen leben vom Goldabbau. Die Bevölkerung ist sehr mobil, nicht zuletzt deshalb konnte sich der Virus schnell verbreiten. Deogratias kennt ihre prekäre Situation und weiß, wie man sie erreichen kann. Anfangs hatte auch er Angst, ins Krankenhaus zu gehen. Als die Symptome am ersten Tag auftraten, spürte ich, wie meine Knie nachgaben. Mein ganzer Körper fühlte sich träge an und ich wollte nichts lieber als nur schlafen. Dann setzten auch die Kopfschmerzen ein. Zunächst benutzte er traditionelle Heilmittel. Er hatte Angst davor, als Ebola-Patient isoliert zu werden und damit gleichsam sein Todesurteil zu bekommen. Dann überzeugten ihn seine Kinder, doch ins Krankenhaus zu gehen. Und schließlich wurde er gesund. Deogratias hat einen starken Glauben. Die Kirche hat hier noch eine große Anziehungskraft. Als genesener Seelsorger erreicht er besonders viele Menschen. Als ich erkrankte, geschah dies, weil Gott sah, dass ich viele Sünden begangen hatte und nicht heilig war. Andere, die erkrankten, starben, weil Gott beschlossen hatte, dass sie sterben sollten. Aber Gott hat mich verschont, weil er sah, dass ich mit meinem Leben noch etwas zu geben habe. Es wird noch viel mehr Aufklärer wie ihn brauchen, um den Ausbruch in den Griff zu bekommen. Überzeugungsarbeit aus der Mitte der Gemeinschaft.
0: Und damit zurück nach Deutschland. Berlins Justizsenatorin Feloa Badenberg sieht sich mit Plagiatsvorwürfen konfrontiert. Die CDU-Politikerin soll in ihrer Doktorarbeit an mehr als 80 Stellen Textpassagen aus anderen Quellen übernommen haben, ohne dies kenntlich zu machen. Das wirft ihr der sich selbst als Plagiatsjäger bezeichnende österreichische Kommunikationswissenschaftler Stefan Weber vor. Der Vorwurf platzt mitten in den Berliner Wahlkampf, in dem auch Baden-Berg selbst um ein Mandat kämpft. Thorsten Gabriel.
10: Stefan Weber wählt den großen Vergleich. Das, was er in der Doktorarbeit von Berlins Justizsenatorin Felor Badenberg vorgefunden habe, sei ein, Zitat, dreistes Plagiat, wie ich es in der bundesdeutschen Rechtswissenschaft seit dem Fall Karl Theodor zu Guttenberg 2011 nicht mehr gesehen habe. Weber macht seit vielen Jahren Schlagzeilen mit Plagiatsvorwürfen gegen Politikerinnen und Politiker. Nicht immer bestätigen die Untersuchungskommissionen von betroffenen Universitäten solche Vorwürfe. Im konkreten Fall wirft Weber der CDU-Politikerin Badenberg vor, sie habe im Wesentlichen Textbaustein für Textbaustein aus anderen Doktorarbeiten und Quellen aneinandergereiht und listet die Vergleichsstellen auf seiner Webseite auf. Die mittlerweile im Ruhestand befindliche Berliner Plagiatsforscherin Deborah Weber-Wulff von der Berliner Hochschule für Technik und Wirtschaft sagt gegenüber dem RBB zu dem Fall:
11: Es ist ein sehr ernstzunehmender Vorwurf, weil da relativ viele ziemlich genaue Textübereinstimmungen vorhanden sind.
10: Sie schränkt jedoch ein, dass sie ausschließlich die Dokumentation des Plagiatsjägers Weber kenne, nicht aber die Original-Doktorarbeit und die anderen Originalquellen. Für Badenberg selbst kommen die Vorwürfe zur Unzeit, mitten im Wahlkampf. Sie kämpft um ein Abgeordnetenhausmandat in Charlottenburg-Wilmersdorf und beteuert in einem schriftlichen Statement, die Arbeit 2005 nach bestem Wissen und Gewissen geschrieben zu haben. Nun möge die Universität Köln ihre Arbeit prüfen. Das allerdings kann dauern, gibt die Berliner Plagiatsforscherin Weber-Wulff zu bedenken.
11: Die Uni Köln wird entscheiden müssen, ob es ein ernstzunehmender Vorwurf ist. Und dann wird in der Regel eine Untersuchungskommission eingesetzt, die dann entscheidet, also wie schlimm ist das, was machen wir denn jetzt in dieser Situation. Allerdings, diese Untersuchungskommissionen sind halt Leute, die in Forschung und Lehre tätig sind. Die haben oft wenig Zeit und deswegen können diese Verfahren durchaus mindestens 6 Monate dauern.
10: Aus der CDU bekommt Badenberg von Parteichef und Spitzenkandidat Stefan Evers zumindest Rückendeckung für ihre Arbeit als Senatorin. Über die Stichhaltigkeit der Vorwürfe will Evers nicht spekulieren, nennt den Schritt, die Arbeit überprüfen zu lassen, aber richtig. Ansonsten gibt es aus dem politischen Raum kaum ein Echo auf die Vorwürfe. Lediglich von der AfD heißt es in einer Mitteilung, Badenberg solle angesichts der Schwere der Vorwürfe einen Rücktritt erwägen.
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12: Mit Mats Nicholson. Die deutschen Springreiter wollen bei der Heimweltmeisterschaft in Aachen den Titel im Team holen. Und das könnte klappen. Besser hätte der zweite Tag des Wettbewerbs nicht laufen können. Das deutsche Team blieb vor 30.000 Fans in Aachen fehlerfrei und liegt ganz vorn. Bundestrainer Otto Becker freut sich auf den Finaltag.
13: Sind alle gut drauf, selbstbewusst genug, weil sie wissen, die Pferde sind fit, die Pferde sind gut gesprungen. Also wir müssen und werden nach wie vor auf uns schauen und werden versuchen, unsere beste Leistung, sprich möglichst viele Null-Fehler-Runden zu kriegen. Und dann brauchen wir zum Glück nicht auf Fehler der anderen warten. Aber die müssen wir erstmal haben.
12: Die Ausgangslage für das Finale am Freitagabend im Stadion mit Flutlicht ist exzellent. Wenn 3 von 4 Deutschen fehlerfrei bleiben, ist Gold sicher. Die Paradressurreiterinnen Annalena Niehus und Regine Mispelkamp haben mit Silber und Bronze weitere Medaillen fürs deutsche Team geholt. Said Elmala bleibt beim 1. FC Köln. Damit hätten wohl nur wenige Fußballfans gerechnet. Elmala war begehrt. Borussia Dortmund galt lange als möglicher neuer Club für den 19-Jährigen. Nun aber bleibt der junge Kölner, verlängert seinen Vertrag bis 2031 und bekommt die Rückennummer 10. Als erster FC-Spieler seit Lukas Podolski. Der SC Freiburg will in der kommenden Saison in der Conference League spielen. Dazu muss sich der SC in Hin- und Rückspiel gegen den schottischen Konkurrenten aus Motherwell durchsetzen. Die Ausgangslage ist gut. Die Freiburger haben das Hinspiel in Schottland mit 3:1 gewonnen. Markus Kastanis berichtet.
14: Dabei startete Freiburg denkbar schlecht in die Partie. Bereits nach 69 Sekunden trafen die Gastgeber zum 0:1 aus SC-Sicht. Danach übernahmen die Breisgauer allerdings die Kontrolle. Matthias Ginter sorgte mit einem Kopfball nach 28 Minuten für den Ausgleich. Nach dem Seitenwechsel entschied Schiedsrichter Petrescu nach einem Ziehen an Yannick Engelhardt auf Strafstoß und Platzverweis für Motherwell-Verteidiger Moorman. Den fälligen Elfmeter verwandelte erneut Ginter in der 65. Minute. Den Schlusspunkt setzte der eingewechselte Neuzugang Keske Goto per Kopfball in der Nachspielzeit. Kommenden Donnerstag kann der SC Freiburg dann vor heimischer Kulisse den Einzug in die Conference League perfekt machen.
12: Die Zukunft von Max Verstappen war eines der großen Themen in der Formel 1. Was macht der Niederländer? Jetzt gibt es eine klare Antwort. Pünktlich zum Heimrennen in Zandvoort. Verstappen bleibt bei seinem Red Bull-Team. Jens Gideon berichtet.
15: Das Team ist wie eine zweite Familie für mich, erklärte der viermalige Weltmeister. Er freue sich, weiter mit den Besten zusammenzuarbeiten, um zurück an die Spitze zu kommen, so der Niederländer vor Beginn des Rennwochenendes auf seiner Heimstrecke in den Dünen von Zandvoort. Max Verstappen verlängert bis Ende 2030. Red Bull setzt damit ein Zeichen, vor allem in Richtung Mercedes, denn die Wechselgerüchte um Max Verstappen konzentrierten sich meistens auf das Werksteam aus Deutschland. Es bleibt die größte Herausforderung für das Team Verstappen-Red Bull, wieder ein konkurrenzfähiges Auto zu präsentieren. In der laufenden Saison ist der 28-Jährige nämlich noch ohne Sieg. Nach der Umstellung der Formel 1 auf komplett veränderte Autos unter neuem Regelwerk fehlt dem früheren Seriensieger der Anschluss zur Spitze. WM-Platz 6 und über 100 Punkte Rückstand auf den Führenden sind ein Beleg dafür.
12: Die Fans werden Verstappen trotzdem feiern beim Heimrennen an der niederländischen Nordsee. Das Rennen startet am Sonntag um 15 Uhr. Der Franzose Louis Barret hat die erste Etappe der Deutschlandtour gewonnen. Mit einer späten Attacke sicherte er sich den Tagessieg auf dem Weg nach Schwäbisch Hall. Auf der zweiten Etappe haben die Sprinter ihre einzige echte Siegchance. Die Deutschlandtour endet am Sonntag in Heilbronn.
0: Soweit der Sport hier in der ARD Infonacht mit Mats Nicholson. Und jetzt unsere nächsten Nachrichten.
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16: Um 5.30 Uhr mit Wolfgang Berger. Mehrere Länder haben ein umstrittenes neues Siedlungsprojekt Israels im Westjordanland verurteilt, darunter auch die Bundesrepublik. Sollte die Ausschreibung umgesetzt werden, würde das Palästinensergebiet praktisch in zwei Hälften geteilt. Aus der Nachrichtenredaktion Ulrike Ufer.
17: Das zuständige israelische Ministerium hatte zuvor die Ausschreibung für mehrere Komplexe mit insgesamt mehr als 1200 Wohnungen veröffentlicht. Entstehen sollen diese auf einer bislang unbebauten Fläche östlich von Jerusalem. Der britische Außenminister Miliband nannte die Ausschreibung inakzeptabel und zerstörerisch. Der Minister verurteilte zudem wörtlich Gewalt und Terror durch die Siedler. Israels Außenminister Saar sprach dagegen von einem historischen Recht des jüdischen Volkes, seine nationale Heimstätte im Land wiederzuerrichten, einschließlich des betreffenden Gebiets.
16: In der Debatte um die anstehende Pflegereform fordert der Deutsche Städtetag die Einführung einer Pflegevollversicherung. So könne verhindert werden, dass Menschen wegen zu hoher Kosten in die Sozialhilfe rutschen, sagte Städtetagspräsident Jung der Neuen Osnabrücker Zeitung. Außerdem könnten die Kommunen jährlich in Milliardenhöhe entlastet werden. Der Verband dringt auch auf eine Begrenzung der finanziellen Belastung für Pflegeheimbewohner. Die Kostendeckelung müssten Bund, Länder und Kommunen gemeinsam mitfinanzieren. In Polen entsteht eine riesige Befestigungsanlage. Sie soll die Grenze zu Russland und Belarus schützen. An den Bauarbeiten sind auch deutsche Soldatinnen und Soldaten beteiligt. Aus Warschau, Paulina Milling.
18: Sie errichten derzeit einen Schutzwall entlang der gesamten Landgrenze zur russischen Exklave Kaliningrad. Die polnische Grenze ist dort zugleich auch die Außengrenze der NATO, die zusätzlich gesichert werden soll. Die neue Befestigungsanlage besteht aus einem tiefen Graben, einer Fläche für Minen und mehreren Reihen aus tonnenschweren Panzerigeln. Das Projekt heißt Ostschild und soll vor allem zur Abschreckung dienen. Bei einem möglichen Einmarsch soll der Schutzwall gegnerische Truppen ausbremsen.
16: Wegen des Niedrigwassers der Donau drosselt Bulgarien die Leistung seines einzigen Atomkraftwerks in Kozloduy. Der Schritt diene dazu, den sicheren Betrieb zu gewährleisten, erklärte das Energieministerium. Die beiden Reaktoren liefern ein Drittel des bulgarischen Stroms. In Rumänien und Ungarn gibt es ebenfalls Atomkraftwerke an der Donau, die teils komplett abgeschaltet werden mussten. Auch in anderen europäischen Ländern mussten Meiler wegen fehlenden Kühlwassers ausgeschaltet oder gedrosselt werden, darunter Reaktoren in Frankreich und der Schweiz. Das Wetter in Deutschland. Am Tage gebietsweise heiter im Süden und im Nordwesten, Schauer und Gewitter. Höchstwerte 18 bis 26 Grad. Am Samstag zeitweise Regen und vereinzelt Gewitter. Vom Nordosten bis zum Süden freundliche Phasen, 17 bis 25 Grad. Am Sonntag überwiegend trocken, im Norden gebietsweise Regen. Das waren die Nachrichten.
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0: Da haben wir einmal die A3 Frankfurt Richtung Köln zwischen Rösrath und Königsforst. Hier gibt es Bergungsarbeiten. Die rechte Spur ist gesperrt. 3 Kilometer Stau. Sie müssen mit einer Verzögerung von bis zu 20 Minuten rechnen. Und dann noch die A70 Bamberg Richtung Schweinfurt-Werneck. Zwischen Dreieck Werntal und Dreieck Schweinfurt-Werneck gibt es eine Sperrung wegen Bergungsarbeiten. Nach einem Unfall dauert noch circa eine halbe Stunde. Gute Fahrt.
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0: Mit Milat Kupay. Willkommen zurück. Der Krieg vor der eigenen Haustür. Seit dem Angriff russischer Truppen in der Ukraine fragt sich Europa, wie es sich denn besser vor einer möglichen Bedrohung schützen kann. In Polen hat man eine Antwort darauf gefunden. Der Ostschild. Seit Ende Juni unterstützen deutsche Pioniere die polnische Armee beim Ausbau und der Festigung der Grenzen zu Kaliningrad. Bei einem Medientag bestand eine seltene Gelegenheit, sich die Bauarbeiten vor Ort mal anzuschauen und mit Soldaten zu sprechen. Paulina Milling.
18: Nordosten Polens, militärisches Sperrgebiet, wenige Meter vor der Grenze zu Russland. Hinter einem Stacheldrahtzaun ist schon die Exklave Kaliningrad, russisches Territorium. Die gesamte Grenze ist mehr als 230 Kilometer lang. Polen will sie auf dem Land absichern mit einem Schutzwall, mit der Tarczewskut, zu Deutsch Ostschild. Adrian Chodorowski ist Oberleutnant des polnischen Militärs und vor Ort im Einsatz. Wir bauen hier Befestigungsanlagen. Der potenzielle Gegner blickt dann auf einen Panzergraben. Dahinter kommt die erste Reihe der Stahlbetonigel. Dann folgt eine freie Fläche für Minen. Und danach gibt es noch eine zweite Reihe aus Panzerigeln. Die Bauarbeiten werden abgeschirmt, kein Einblick für Zivilisten. Unter Aufsicht der Streitkräfte dürfen die Medien sich nur wenige Stunden umschauen. Vor Ort packen auch deutsche Pioniere mit an, seit Ende Juni. Inzwischen sind es 40 Soldatinnen und Soldaten. Polnische und deutsche Pioniere legen Abwehrgräben an, platzieren tonnenschwere Panzerigel. Man arbeite Hand in Hand, erzählt Leutnant Amy.
19: Die größte Motivation auf jeden Fall hier ist die Zusammenarbeit zwischen den Polen und den deutschen Kräften, um hier halt einfach eine Kameradschaft zu schaffen.
18: Polen und Deutschland streben eine engere Zusammenarbeit in der Verteidigung an. Das haben beide Länder mit einem Abkommen besiegelt. Der polnische und der deutsche Verteidigungsminister hatten es im Juni in Warschau unterzeichnet. Darin geht es explizit auch darum, die Abschreckung an der NATO-Ostflanke auszubauen, gemeinsam als strategische Partner. Schon knapp 2 Wochen nach dem Unterzeichnungstermin kamen erste deutsche Pioniere an der Baustelle des Ostschilds an.
20: Ich habe mich freiwillig dafür gemeldet. Das ist eine Sache, die gehen uns alle irgendwo an,
18: sagt Hauptfeldwebel Jakob. Denn die Befestigungsanlage schützt nicht nur die Grenze Polens, es ist zugleich auch die NATO-Außengrenze. General Stanisław Czosnek. Der Ostschild ist nicht nur ein polnisches Projekt. Er ist Teil einer umfassenderen, regionalen Verteidigungsarchitektur der Allianz. Der Ostschild steht in direktem Zusammenhang mit der Baltic Defense Line. Wir arbeiten mit den baltischen Staaten, mit Finnland und Schweden, also auch mit den skandinavischen Ländern zusammen. Polen baut seit Jahren sein Militär aus. Das Land investiert inzwischen 4,8% des Bruttoinlandsproduktes in die Verteidigung. Seine Streitkräfte zählen inzwischen 220.000 Männer und Frauen. Die Zahl soll auf 500.000 steigen, darunter aktive Militärs und Reservisten. Der Ostschild ist ein wichtiges Projekt im Bereich der Verteidigung. Der Schutzwall soll bei einem möglichen Angriffsfall feindliche Truppen aufhalten. Generalmajor Thilo Mädler leitet den Stab des EU- und NATO-Einsatzes.
21: Je besser wir vorbereitet sind, uns zu verteidigen, desto geringer ist die Wahrscheinlichkeit, dass Russland sich auf irgendwelche militärischen Abenteuer einlässt. Und das ist die Nachricht dieses Tages. Wir stehen bereit, für unsere Freiheit, für unsere Demokratie zu kämpfen.
18: Neben der Grenze zu Russland soll der Ostschild auch entlang der belarussischen Grenze entstehen. Die Bauarbeiten sollen bis 2028 andauern.
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0: Kartoffeln brauchen Wasser und ausgerechnet davon gibt es in einer der wichtigsten Anbauregionen Deutschlands immer weniger, im Landkreis Uelzen. Da sind die Böden sandig und können Feuchtigkeit kaum speichern. Deshalb wird hier ein Großteil der Ackerflächen künstlich beregnet. Der Aufwand dafür ist enorm und der Wasserbedarf dürfte in Zukunft noch deutlich steigen. Wie sich die Landwirtschaft in einer zunehmend trockeneren Region darauf einstellt, hat sich unsere Reporterin Astrid Kühn mal angeschaut.
2: Das Brummen und Dröhnen der Trafos ist ohrenbetäubend. 6 Hochdruckpumpen befördern am Wasserspeicher in Stöcken im Landkreis Uelzen pausenlos Wasser durch kilometerlange Leitungen, damit es dann auf den Feldern im Umkreis zur Beregnung eingesetzt werden kann.
3: Die nächsten 3 Orte werden dadurch versorgt,
2: sagt Norbert Hilmer. Er ist selbst Landwirt und Vorsteher des örtlichen Bewässerungsverbands. Für ihn ist völlig klar.
3: Und für uns ist das Wasser eben wichtig in unserer Region, weil die Sommerniederschläge werden immer weniger. Und wir haben vor 21 Jahren hier begonnen, Speicher zu bauen.
2: Oben auf dem Deich sieht es schon idyllischer aus. Der Speicher sieht aus wie ein großer See, 20 Fußballfelder groß, 6 Meter tief. Weil die Sandböden den Regen zwar gut aufnehmen, die Feuchtigkeit aber schwer speichern können, muss fast die gesamte Ackerfläche im Landkreis zusätzlich beregnet werden. 65.000 Hektar, das sind über 8% der gesamten bewässerten Fläche Deutschlands. Und das, obwohl der Landkreis selbst nur einen winzigen Bruchteil der Bundesfläche ausmacht. Ohne Zusatzwasser, sagt Norbert Hilmer, wäre der Ackerbau hier kaum noch wirtschaftlich. Vor allem nicht der, der die Region prägt.
3: Wir sind in einem riesen Kartoffelanbaugebiet. Zwiebeln werden hier sehr viel angebaut. Wir machen ja fast die Hälfte der deutschen Kartoffelwirtschaft aus. Und für eine Kartoffelbewirtschaftung braucht man Wasser, Zusatzwasser.
2: Die Beregnung aber muss nachhaltig sein. Welcher Landwirt wie viel aus dem Grundwasser entnehmen darf, ist streng reguliert. Deswegen brauchen die Landwirte zusätzliche Wasserquellen. In Stöcken haben sie eine clevere Lösung gefunden. Sie nutzen das Wasser, das bei der Rübenverarbeitung in der nahegelegenen Zuckerrübenfabrik ohnehin anfällt. Es wird gereinigt, in großen Speicherbecken gelagert und auf die Felder zurückgepumpt.
3: Weil die Rübe besteht aus 78% aus Wasser und 63% davon können wir rückgewinnen. Und dieses Wasser nutzen wir dann in der kommenden Vegetation, um unsere Felder mit zu beregnen und in dem Sinne auch gleichzeitig das Grundwasser damit einzusparen.
2: Ein zweites, kleineres Becken steht im nahen Borg. Ein drittes ist in Hankensbüttel geplant mit rund 1 Million Kubikmeter Fassungsvermögen. In diesem Sommer hat sich das System bereits bewährt.
3: Und haben in diesem Jahr beispielsweise überhaupt gar kein Grundwasser entnommen. Nur aus den Speicherbecken. Und das ist, denke ich, mehr als nachhaltig.
2: Ein Erfolg, aber kein Selbstläufer, denn der Bedarf steigt. Modellrechnungen des Kreisverbands der Wasser- und Bodenverbände zufolge könnte sich die benötigte Wassermenge für die Feldberegnung bis zum Jahr 2050 mehr als verdoppeln. Mindestens 5 weitere Speicherbecken bräuchte es allein in den Landkreisen Uelzen, Lüneburg, Lüchow-Dannenberg und Gifhorn. Bei Kosten von ca. 15 Millionen Euro pro Speicherbecken ein erheblicher Investitionsbedarf. Zwar gäbe es ein aktuelles Förderprogramm des Landes Niedersachsen, landesweit gesehen sei das aber eher ein Tropfen auf den heißen Stein. Und auch die Genehmigungsverfahren dauern zu lange, findet der Geschäftsführer des Kreisverbands Clemens Löbnitz.
22: Man muss da echt manchmal sehr, sehr lange Wege gehen, um das hinzukriegen. Und das muss einfach besser werden, dass wir halt nicht 12 Jahre für ein Verfahren brauchen. Man muss alle Beteiligten das nachhaltig machen, aber ich denke auch, das geht auch vielleicht in 3 oder 4 Jahren.
2: All das, Wasserrecht, Beprobung, Umweltauflagen, muss lange und aufwendig genehmigt werden. An der Beregnung aber führe kein Weg vorbei, nicht nur in Uelzen.
22: Ja, es wird ohne Feldberegnung hier gar nicht gehen und in Zukunft wird es woanders auch nicht mehr gehen. Ne? Also, weil das ist eigentlich die einzige Klimafolgenanpassung in der Landwirtschaft, was Thema Wasser angeht.
2: Kartoffelbauern aus Bayern, Nordrhein-Westfalen, aber auch aus anderen Teilen Niedersachsens hätten schon bei ihm angefragt. Wie organisiert man sich in Wasserverbänden? Wie baut man Leitungen? Wie funktioniert Feldberegnung? Er habe schon einige Vorträge gehalten, sagt Löbnitz. Aber am Ende brauche es vor allem Geld, um mehr Wasserspeicher oder die Infrastruktur für die Bewässerung zu bauen.
0: Vom Landkreis Uelzen geht's jetzt in den Süden nach Bayern. Im bayerischen Pocking im Kreis Passau sollen 8 weggeworfene Zigarettenkippen jetzt aus dem Stadtbild verschwinden. An 20 Stellen stehen neue Sammelbehälter. Der Inhalt wird zu Brillengestellen recycelt. Martin Gruber über eine vielleicht nicht ganz massentaugliche Idee, aber eine, die einen kleinen Beitrag zum besseren Klima leisten soll. Martin Gruber.
23: Günter Leubel scheint ein an sich eher ruhiger Mensch zu sein. Wenn ihn was auf die Palme bringt, dann sind es 8 weggeschmissene Zigarettenkippen.
24: Ich tue ja das daheim in meinem Wohnzimmer auch nicht. Warum macht man das in der Öffentlichkeit? Ich verstehe es nicht.
23: Einfach nur dumm, schimpft der Optiker und vor allem unfassbar schlecht für die Umwelt.
24: Ein Zigarettenstummel verunreinigt 40 Liter Grundwasser. Wie lang braucht es, bis so ein Stumpen verrottet? Jahre.
23: Und auch andere Passanten finden es
25: ganz wild. Wir ersticken noch im Müll.
1: es gehört irgendwie ein bisschen bestraft, weil sonst geht es ins Unendliche.
4: Ich gehe jeden Tag mit meinem Hund im Stadtpark, ich sehe es, was nervt.
6: Optiker Leubel macht aus seinem Ärger über Zigarettenmüll eine Tugend. Er sammelt die Kippen und lässt daraus Brillengestelle herstellen. Klingt komisch, ist aber so. Er zeigt uns eines der Gestelle.
24: Sie fühlt sich an wie jede Kunststofffassung, weil es ja im Grunde das gleiche Material ist. Es wird nur der Rohstoff anders gewonnen. Sie riecht genauso wie jede andere Brillenfassung, also nicht nach Zigaretten.
6: Und so werden diese Fassungen in diesem Fall von oberbayerischen Firmen hergestellt. Die gesammelten und gereinigten Kippen werden zerlegt, Nikotin, Teergerüche, Schwermetalle kommen raus, übrig bleibt Zellulose. Daraus wird Granulat, das letztendlich zu Platten gepresst wird, aus denen die Fassungen gefräst werden. 600 Zigarettenstummel braucht man für eine Brille. Leubels Mission, den Rohstoff dafür, also die Kippen zu sammeln. Kurzer Rundgang durch die Pockinger Innenstadt über Ampeln und Bushaltestellen.
24: Da scheint jeder seine Kippe einfach wegzuwerfen. Da in der schönen Grünanlage Zigaretten. Also ich glaube, dass wir schon 50 Stück jetzt einsammeln hätten können auf den kurzen Weg. Wenn Sie jetzt da mal schauen, wie schön in Anführungszeichen das dann da ausschaut. Auch mehrere Zigarettenkippen wie Pflastersteine.
6: Um die Stadt kippenfrei zu machen, hat Leubel initiiert, dass an 20 Stellen Banken, Geschäfte, bei Vereinen oder etwa an der Stadthalle Behälter aufgestellt werden. Der Optiker schickt die gesammelten Stumpen zur Herstellung und dann entstehen diese Brillengestelle, die zugegeben mit 450 Euro nicht ganz billig sind. Aber
24: im Vergleich zu manchen Designerbrillen, da wo ein klangvoller Name draufsteht, die aber alle aus China kommen, ist der Preis wieder gar nicht so hoch, wie man vielleicht im ersten Moment meinen möchte.
6: Und wie kommt die Aktion bei den Kunden an? Ganz gut, meint Optiker Leubel. Vorbehalte eher wenig.
24: Zigarettenstummel hat natürlich ein bisschen ein schlechtes Image, aber es ist davon nichts mehr an der Brillenfassung erkennbar.
6: Zustimmung auch von den Passanten in Pocking. Sie finden das Zigarettenkippen-basierte Brillengestell
4: cool.
1: Ja, das ist eine gute Idee. Da hat sich einer was Gutes überlegt. Ja, das ist echt toll.

0: und die Zeit 5.46 Uhr. Guten Morgen.
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0: Ob Schauspiel, Oper oder Tanz, wer an einem deutschen Stadt- oder Staatstheater künstlerisch arbeitet, hat in der Regel einen Jahresvertrag. Eine Weiterbeschäftigung hängt danach oft vor allem von einer Person ab, dem Intendanten oder der Intendantin. Für die künstlerisch Beschäftigten bedeutet das, wer Kritik übt, unbequem ist oder laut Missstände beklagt, kann sich in eine schwierige Lage bringen. Am saarländischen Staatstheater haben es Tänzerinnen und Tänzer dennoch getan. Sie fühlten sich von einem Gastchoreografen sexuell belästigt, haben die Vorfälle dokumentiert und der Theaterleitung gemeldet. Deren Reaktion sah allerdings anders aus als erhofft. Mehr dazu von Alice Kremer.
2: Februar 2023, Probebühne des Saarländischen Staatstheaters. Der Gastchoreograf dekoriert mit einer der höchsten staatlichen Ehrungen für Verdienste um Kunst und Kultur in Frankreich, ist Experte für zeitgenössisches Ballett. In Saarbrücken will er Christoph Willibald Glucks Orfeo et Euridice vertanzen lassen. Doch zur Aufführung kommt es nie. Kurz vor der Premiere sagt das Theater die Produktion ab, wegen, Zitat, unüberbrückbarer Differenzen zwischen Lagras und der Theaterleitung. Heute, 3 Jahre später, zeigen SR-Recherchen, tatsächlich ging es um den Vorwurf sexueller Übergriffe durch den Choreografen. Tom ist damals Mitglied des Ensembles. Er will anonym bleiben. Daher haben wir seinen Namen geändert und seine Stimme nachgesprochen.
3: Als ich gerade mit meiner Tanzpartnerin arbeitete, kam er zu uns und fragte, darf ich mal was mit ihr ausprobieren? Klar, habe ich gesagt. Also schaute ich zu und sah, wie er sie an Stellen griff, an die er wirklich nicht hätte greifen müssen. Um mit jemandem zu tanzen, muss man niemanden an die Brust fassen oder am Hintern packen. Das passierte direkt vor meinen Augen. Es war ziemlich schockierend, das zu sehen.
2: Und es bleibt nach Aussage damaliger Ensemblemitglieder nicht bei diesem Vorfall. Sie berichten von Berührungen an Brust und Po, angeblich um Bewegungen zu demonstrieren, von sexualisierten Kommentaren über ihre Körper, von vulgären Witzen. In einem Fall soll Lagras eine Tänzerin von hinten an den Hüften gepackt und sein Becken gegen ihres gestoßen haben. Schockiert beginnen die Tänzerinnen und Tänzer, die mutmaßlichen Übergriffe zu dokumentieren. Eine Bitte des SR um Stellungnahme zum damaligen Geschehen und den Vorwürfen der Tänzerinnen und Tänzer ließ Lagras auch nach mehrfacher Anfrage unbeantwortet. Am 7. Februar 2023 übergibt das Ensemble seine Aufstellung der Frauenbeauftragten. Diese leitet sie dem damaligen Saarbrücker Intendanten Bodo Busse, heute Intendant der Staatsoper Hannover, weiter. Es kommt zu einem Gespräch zwischen Busse und der Company. Den Verlauf schildern Tänzer und Busse heute unterschiedlich. Solotänzer Kyle Davis.
4: Er war ziemlich aggressiv. Er hat uns im Grunde vorgeworfen, zu empfindlich zu sein und all diese Dinge aufzuschreiben. Ich erinnere mich, dass er gesagt hat, es sei irgendwie lächerlich, so viele Dinge so zusammenzustellen.
2: Busse widerspricht dieser Darstellung und lässt über eine Anwaltskanzlei mitteilen, dass auch für ihn die Situation emotional herausfordernd gewesen sei. Er habe den Sachverhalt aufklären und wegen der Unschuldsvermutung auch den Choreografen anhören müssen. Unsere Quellen sagen, Busse habe in einer ersten Maßnahme vorgesehen, an der Produktion festzuhalten und Lagras nur noch zu erlauben, mit den anderen künstlerischen Beteiligten zu proben. Die Tänzer hätten dies abgelehnt. Zu groß sei die Wahrscheinlichkeit gewesen, dem Choreografen weiterhin im Theater zu begegnen. Daraufhin schalten die Tänzer die Bühnengewerkschaft GdBA ein. Die fordert Busse per Anwaltsschreiben auf, die Premiere innerhalb von 3 Tagen abzusagen. Einen Tag nach Ablauf der Frist wird die Produktion tatsächlich intern gestoppt. Balletttänzer sind eine Berufsgruppe, die in einem hohen Maß von ihrem Arbeitgeber abhängig ist. Tänzerkarrieren sind kurz, der Konkurrenzdruck ist hoch, für viele ist Deutsch nicht die Muttersprache. Ihr einziges Arbeitsmittel, der eigene Körper. Zudem haben sie als künstlerisch Beschäftigte nur auf 1 Jahr befristete Verträge. Im sogenannten Normalvertrag Bühne ist geregelt, dass die Verträge sich jeweils um eine weitere Spielzeit verlängern, allerdings nur, sofern das Theater keine Nichtverlängerung ausspricht. Diese dauernde Angst vor Nichtverlängerung bezeichnet die Bühnengewerkschaft als ultimativen Nährboden für Machtmissbrauch. Thomas Schmidt, Professor und Direktor des Studiengangs Theater- und Orchestermanagement in Frankfurt am Main, forscht seit vielen Jahren zu Machtverhältnissen an deutschen Theatern.
5: Oft werden Tänzerinnen und auch Bühnenkünstlerinnen gekündigt, weil sie kritisch sind. Und wenn kritische Tänzerinnen gekündigt werden, trauen sich die anderen Kolleginnen nicht mehr, Kritik offen auszusprechen. Hier reichen zum einen die Allmacht des Intendanten aus, die kritischen Künstlerinnen zu kündigen, indem diese Intendanten lediglich zu den Künstlerinnen sagen müssen, Ich verlängere sie aus künstlerischen Gründen nicht,
0: sagt der Theaterwissenschaftler Thomas Schmidt.
1: Standpunkte.
0: Der heiße Sommer hat zu tausenden Sterbefällen geführt. Das Robert-Koch-Institut schätzt, dass in diesem Jahr bisher mindestens 14.000 Menschen wegen der Hitze gestorben sind. So viele wie nie zuvor. Dazu hat unsere Gastkommentatorin, die freie Autorin Wiebke Hollersen, folgende Meinung.
6: Wenn ich diese Zahl höre und höre, von wem sie stammt, dem RKI, dann fürchte ich, dass ein großer Streit losbrechen könnte. Vielleicht bin ich zu pessimistisch, aber ich muss an die Pandemie denken, an den Streit darum, wer denn nun an und wer nun mit Corona gestorben war. Das RKI selbst benutzt das Wort Hitzetote vorsichtshalber nicht, sondern versucht zu berechnen, wie sich Hitzewellen auf die Sterblichkeit auswirken. Dabei kommt ein Wort ins Spiel, das man auch aus der Pandemie kennt, die Übersterblichkeit. Die RKI-Zahlen zeigen, es sind vor allem viel mehr Menschen gestorben, die älter als 75 waren, die Vorerkrankungen hatten. Wenn ein angeschlagenes Herz an einem 40-Grad-Tag stehen bleibt, was ist dann die Todesursache? Ich hoffe sehr, dass niemand in Deutschland jetzt solche zynischen Diskussionen beginnt, sondern dass wir alle endlich ernst nehmen, dass Hitze tödlich sein kann und dass Hitzeschutz zumindest in Krankenhäusern und Altenheimen in Zukunft nicht mehr verhandelbar ist.
0: Die Meinung unserer Gastautorin Wiebke Hollersen. Die Taz verweist auf die Aussage von Ex-Gesundheitsminister Lauterbach, der die Zahl von 14.000 für zu niedrig hält.
7: Die Kritik ist angebracht. Dummerweise könnte sie für die gesamtgesellschaftliche Debatte dennoch fatal sein. Denn die Zahlen des RKI werden von den Berufsignoranten von extrem rechts bis in die Mitte der Gesellschaft ohnehin schon in Frage gestellt. Weil es sich themenbedingt um Modellrechnungen und Analysen der statistischen Übersterblichkeit handelt, die vielen schwer nachvollziehbar erscheinen, stehen den Zweiflern Tür und Tor offen. Wenn nun noch berechtigte Kritik von kompetenter Seite hinzukommt, droht die Glaubwürdigkeit der RKI-Zahlen endgültig zu zerbröseln.
0: Die Frankfurter Allgemeine fordert jetzt Maßnahmen, um auf künftige Hitzewellen besser vorbereitet zu sein.
7: Heiß ist es jedem einmal. Doch unter extremen Temperaturen leiden manche mehr als andere. Wegen ihres Jobs, wegen ihrer Wohnsituation. Wie unter einem Brennglas haben die vergangenen Wochen gezeigt, wie schnell scheinbar vorübergehende Phänomene sich verstetigen können. Nächstes Jahr mag das Wetter anders sein, doch der nächste Hitzesommer wird kommen. Seine Probleme werden die sein, die es heute sind. Politik und Bürger werden mit den Gegebenheiten umgehen müssen. Am wichtigsten ist es, Kinder in den Blick zu nehmen, sowie kranke und alte Menschen, die in Gemeinschaftseinrichtungen leben.
0: Die Augsburger Allgemeine hat auch schon einige Vorschläge dafür.
7: Es gibt so viel, was man tun oder zumindest finanziell fördern kann. Nicht irgendwann, jetzt. Mehr Schatten in Innenstädten schaffen, Gebäude begrünen, Neubauten entsprechend planen, die Schwächsten schützen mit Klimaanlagen in Pflegeeinrichtungen, Kliniken oder Schulen. Notfallpläne erstellen, wie für andere Naturkatastrophen auch. Sorgsam

0: Neue Probleme werden auf die Tagesordnung drängen. Darum ist es an uns allen, politisch Druck auszuüben, damit diesem heißen Sommer mehr als warme Worte folgen.
1: Und das waren die Standpunkte. Zusammengestellt hat sie heute Johannes Zuber.
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1: Heute vor 120 Jahren wurde der amerikanische Zeichentrickpionier Fritz Frieling geboren. Weltberühmt wurde er vor allem mit den von ihm erfundenen Tiergestalten. Dirk Böhling zeigt sie uns.
3: Schon als Kind beginnt Fritz Frieling zu zeichnen und bekommt mit 17 seinen ersten Job bei einer Filmproduktion. 3 Jahre später ist er bei den Disney-Studios und arbeitet an der Cartoonserie Alice Comedies mit. 1929 wechselt er in die noch junge Animationsabteilung von Warner Brothers und entwickelt eine Reihe von Zeichentrickfilmen, die Looney Tunes, eine Art tierische Familie. Schon in seinem ersten Film, I Haven't Got a Hat, von 1935, spielt ein rosa Schwein die Hauptrolle, Schweinchen Dick. Und auch die anderen Figuren dieser Reihe, die nach und nach dazukommen, werden zu Weltstars, wie etwa die Ente Daffy Duck.
4: 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A star is born, and that star is me.
3: Und natürlich Hase Bugs Bunny. Fritz Frieling wird Chefanimator, Regisseur und Produzent bei den Warner Studios und animiert im Laufe seiner Karriere mehr als 300 Kurzfilme.
5: Ich glaube, ich habe nicht ein einziges Cartoon gezeichnet, das ich im Nachhinein nicht nochmal hätte ändern wollen. Man ist einfach nie 100% zufrieden. Aber ich habe es immer geliebt zu zeichnen.
3: In den 60er Jahren gründet er sein eigenes Studio und entwickelt seine wohl berühmteste Figur, die eigentlich nur für den Vorspann einer Krimiserie mit Peter Sellers gedacht war. Auch der rosarote Panther bekommt seine eigene Trickfilmserie und erscheint außerdem in Taschenbuchform. Fritz Frieling stirbt 1995 in seinem Haus in Los Angeles an einer Herzerkrankung. Und an seinem heutigen Geburtstag wären sie ganz bestimmt wieder alle da. Fritz Frieling wurde heute vor 120 Jahren geboren, am 21. August 1906.
1: Das war der Stichtag von Dirk Böhling und das war die ARD-Infonacht mit Milad Kupay. Hier geht's jetzt weiter mit ihrem Infoprogramm. Die Zeit, es ist 5.58 Uhr.
6: Na, damit herzlich willkommen hier beim Mitteldeutschen Rundfunk, beim MDR und bei MDR Aktuell. Katja Dietrich am Mikrofon an diesem Freitagmorgen und wir schauen direkt zum Wetter. Wollen ja wissen, wie die Woche so ausgeht. Josephine Bächler ist da, guten Morgen.
7: Guten Morgen, Katja.
6: Josephine, ja, letzte Nacht war es ruhig.
7: Zur Abwechslung.
6: Aber wir sind doch recht kühl gestartet, ne, heute.
7: Ja, also es ist ein bisschen unterschiedlich. Wir hatten jetzt aktuell so 9 Grad in Fachdorf. Das ist natürlich schon recht frisch im Süden Thüringen. Aber es gibt an der Elbe auch in Meißen derzeit 17 Grad, also da ist es nicht ganz so kühl. Diese Auskühlung hing auch ein bisschen mit den Wolkenfeldern zusammen. Die sind zwar jetzt in vielen Regionen weg, aber es gibt die ein oder andere schon noch. Und diese Wolkenfelder, die werden jetzt am Vormittag die Sonne nur recht selten verdecken. Aber im weiteren Verlauf, also das Wetter heute entwickelt sich ordentlich, kommen dann immer mehr Wolken auf uns zu. Und im Laufe des Nachmittags ist es dann auch mit gebietsweise schauerartigem Regen und teilweise auch gewitterigem Regen verbunden. Vor allem die kommende Nacht wird dann auch teilweise wieder recht kräftig werden.
6: Jetzt habe ich mich noch gefragt, was meinst du mit entwickelt sich ordentlich und habe gehofft auf sonnig, aber davon bekommen wir nicht so viel.
7: Na doch, also die Sonne ist da. Sie wird auch am Vormittag gut da sein und auch teilweise noch am Nachmittag, wird dann aber im weiteren Verlauf weniger. Ich meine nur, dass es sich dann verändert und nicht die ganze Zeit gleich bleibt.
6: Danke, Josephine, bis später.
7: Bis dann.
6: Stark gestiegene Gaspreise auf dem Weltmarkt und nur halb gefüllte Speicher in Deutschland.
8: Das hat zur Folge, dass Gasversorger jetzt auch in ihrem Gaseinkauf deutlich höhere Preise zu zahlen haben. Perspektivisch werden sie diese höheren Einkaufspreise auch auf die Endverbraucherpreise aufschlagen.
6: Ja, das sagt ein Energieexperte vom Verbraucherzentrale Bundesverband, was da möglicherweise auf uns zukommt in diesem Winter. Thema bei uns nach um 6. Außerdem, mit Drohnen lässt sich inzwischen richtig viel Geld verdienen. Wie stark verdient aber eigentlich Mitteldeutschland mit? Auch die Frage beantworten wir nach den Nachrichten und die präsentiert an diesem Freitagmorgen für Sie Mirko Jugelt.

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1: Um 6 Uhr mit Mirko Jugelt. Im Streit um die geplante Pflegereform fordert der Deutsche Städtetag eine Pflegevollversicherung. Wie Städtetagspräsident Burkhard Jung der Neuen Osnabrücker Zeitung sagte, kann so verhindert werden, dass Menschen wegen zu hoher Kosten in die Sozialhilfe rutschen. Außerdem könnten die Kommunen jährlich in Milliardenhöhe entlastet werden. Der Verband dringt außerdem darauf, die Kosten, die Heimbewohner selbst zahlen müssen, zu begrenzen. Laut Jung müssten das Bund, Länder und Kommunen gemeinsam finanzieren. Die Bundesregierung will die Pflegereform noch in diesem Jahr verabschieden. Deutschland, Frankreich, Großbritannien und Italien haben Israel aufgefordert, ein umstrittenes Siedlungsprojekt im Westjordanland zu stoppen. Sie erklärten, das Projekt teile das Westjordanland praktisch in zwei Hälften und untergrabe die Chancen auf eine Zwei-Staaten-Lösung. Außerdem werde Israels internationales Ansehen weiter beschädigt. Israel hält das Westjordanland seit fast 60 Jahren besetzt. In dem Gebiet leben hunderttausende israelische Siedler inmitten von Millionen Palästinensern. Sachsen-Anhalts Ministerpräsident Sven Schulze hat die Spende eines CDU-Kommunalpolitikers aus der Altmark an die AfD kritisiert. Schulze sagte in einem Podcast des Nachrichtenportals Politico, er finde die Entscheidung nicht gut. Man werde sich nach der Landtagswahl mit dem Thema beschäftigen. Die SPD im Bund forderte Konsequenzen. Der Bürgermeister der altmärkischen Höhe, Bernd Prange, hatte öffentlich eine Wahlempfehlung für die AfD gegeben und mitgeteilt, 10.000 Euro an die Partei gespendet zu haben. Eltern sollten das Angebot an Früherkennungsuntersuchungen für ihre Kinder umfassend wahrnehmen. Dazu rät der Arzt Bernhard von Treek vom Gemeinsamen Bundesausschuss von Ärzten, Krankenhäusern und Krankenkassen. Treek sagte dem MDR, bei den ersten U-Untersuchungen sei die Teilnahmerate gut, bei den späteren sei noch Luft nach oben. Die Untersuchungen seien wichtig, um mögliche Fehlentwicklungen bei Kindern früh zu erkennen. Der Gemeinsame Bundesausschuss hatte gestern eine neue Vorsorgeuntersuchung für 9- bis 10-Jährige beschlossen. Jetzt muss das Bundesgesundheitsministerium noch darüber entscheiden. In der Fußball-Conference League hat der SC Freiburg einen großen Schritt Richtung Ligaphase gemacht. Das Team gewann das Playoff-Hinspiel beim schottischen Vertreter Motherwell mit 3:1. Das Rückspiel ist am kommenden Donnerstag. Das waren die Nachrichten. Das Wetter mit den aktuellen Temperaturen. Brocken, wolkenlos 9 Grad, Chemnitz leicht bewölkt 15, Dresden fast wolkenlos 16 Grad, Eisenach wolkig 13, Erfurt wolkig 14, Fichtelberg wolkig 10, Gera wolkig 13, Görlitz wolkig 16 Grad, Halle leicht bewölkt 11, Leipzig leicht bewölkt 14, Magdeburg wolkig 14 und Meiningen wolkig 11 Grad. Heute zeitweise heiter, von Süden her im Tagesverlauf zunehmend bewölkt, später zum Teil schauerartiger Regen mitunter Gewitter, im Nordwesten meist trocken. Höchstwerte 21 bis 26 Grad. Morgen Sonne und Wolken, dabei einige Schauer und Gewitter, 17 bis 22 Grad. Am Sonntag heiter bis wolkig, überwiegend trocken, mäßig warm. Sonnenaufgang in Halle ist heute 6.07 Uhr, Sonnenuntergang 20.23 Uhr. MDR-Verkehrsdienst, A4 Frankfurt Richtung Dresden zwischen Rüdersdorf und Gera Langenberg, Behinderungen nach einem Unfall. Und die B285 ist zwischen Hartschwinden und Dermbach wegen umgestürzter Bäume gesperrt. Geblitzt wird auf der A38 Richtung Göttingen in Höhe Dreieck Halle Süd. Soweit der Verkehrsdienst, 6.04 Uhr.
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2: Und ich sag nochmal, schönen guten Morgen hier aus Leipzig. Katja Dietrich am Mikrofon, ich grüße Sie. Ja, noch ist Sommer, wir müssen zu Hause nicht heizen. In einigen Wochen dürfte das schon anders aussehen. Ja, und wer mit Gas heizt, der muss möglicherweise mit höheren Preisen rechnen. Davor haben Verbraucherschützer gewarnt, denn die Gasspeicher hierzulande, die sind zurzeit nur halb voll. Was kommt da möglicherweise auf uns zu? Hintergründe und Tipps von Uta Georgi.
3: Gas wird entweder tief unter der Erde in Salzstöcken in einem sogenannten Kavernenspeicher aufbewahrt oder in den Hohlräumen tiefer Gesteinsschichten, dann ist es ein Porenspeicher. In Mitteldeutschland gibt es solche Speicher in Bad Lauchstädt, Bernburg und Staßfurt in Sachsen-Anhalt. Darüber hinaus kann Gas verflüssigt in einem LNG-Terminal gesammelt werden. Der Füllstand aller Gasreserven liegt derzeit nur knapp über 50%. Deshalb warnt der Bundesverband der Verbraucherzentralen vor steigenden Preisen, wie Energieexperte Felix John erklärt.
4: Was wir sehen, ist, dass seit Beginn des Krieges im Nahen Osten und an der Straße von Hormus die Weltmarktpreise für Gas sehr stark gestiegen sind. Das hat zur Folge, dass Gasversorger jetzt auch in ihrem Gaseinkauf deutlich höhere Preise zu zahlen haben. Perspektivisch werden sie diese höheren Einkaufspreise auch auf die Endverbraucherpreise aufschlagen. Für private Haushalte würde das dann höhere Energiepreise bedeuten.
3: Deutschland bezieht sein Gas vor allem aus Norwegen, Frankreich und Belgien. Hinzu kommt Flüssiggas aus LNG-Terminals, das überwiegend aus Norwegen und den USA stammt. Der Energieverband BDEW sieht derzeit keinen Grund zur Panik. Die Vorsitzende der Hauptgeschäftsführung, Kerstin Andrehe, sagt:
5: Man kann die Situation heute nicht ganz vergleichen mit der Situation vor einigen Jahren, weil wir über die LNG-Terminals eine weitere Säule für die Energieversorgung oder für die Gasversorgung aufgebaut haben. Das heißt, neben dem eingespeicherten Gas in den Gasspeichern kommt eben noch kontinuierlich über den LNG-Import Gas nach Deutschland.
3: Laut gesetzlicher Vorgabe müssen alle Speicher zusammen bis zum 1. November zu 70% gefüllt sein. Dass sie momentan nicht befüllt werden, habe vor allem einen Grund, sagt Ulf Heidmüller. Er ist der Vorstandsvorsitzende der Verbundnetzgas AG, die als europaweiter Großhändler Gas importiert.
6: Es liegt einfach daran, dass die Preise für die Sommermonate aufgrund der Versorgungslage und der geopolitischen Situation über den Preisen sind, die momentan auf den Terminmärkten für die Wintermonate notiert werden. Das führt dazu, dass es einfach keinen ökonomischen Anreiz gibt, tatsächliche Volumina in die Speicher reinzupacken. Und das führt dann halt letztlich dann zu diesen niedrigen Füllständen, die wir zurzeit sehen.
3: Politisch hier einzuschreiten und die Versorger zum Einkaufen zu zwingen, hält der Energieminister von Sachsen-Anhalt, Armin Willingmann, für nicht angebracht. Der SPD-Politiker sagte dazu im MDR-Fernsehen:
7: Was wir nicht wollen, ist, dass dadurch, dass jetzt hektisch eingekauft wird, der Preis auf einmal wieder steigt. Das ist ein ziemlich normaler Marktmechanismus, zumal Bundeswirtschaftsministerin Reiche ja angekündigt hat, eine strategische Gasreserve aufbauen zu wollen im nächsten Jahr. Auch das wird möglicherweise ein Preissignal setzen. Und da wir alle nicht wollen, dass Gas teurer wird, muss man das behutsam angehen.
3: Wer sich dennoch Gedanken über seine Gasrechnung macht, dem empfiehlt Felix John vom Verbraucherzentrale Bundesverband zu prüfen, ob der aktuelle Vertrag eine Preisbindung über den Winter hinaus vorsieht.
4: Denn in dem Fall wären sie vor steigenden Preisen geschützt. Wenn das allerdings nicht der Fall ist, kann es sich durchaus lohnen zu schauen, ob man einen günstigeren Vertrag noch auf dem Markt abschließen kann, der dann in der Regel wiederum eine Preisbindung für 12 oder 24 Monate vorsieht.
3: Das könne vor allem für Haushalte interessant sein, die sich in der Grundversorgung bei lokalen Stadtwerken befinden, sagt John, denn dort seien die Preise meistens etwas höher als am freien Markt.
2: Uta Georgi zur Diskussion um die Entwicklung der Gaspreise. Und nicht nur bei den Gaspreisen lohnt sich der Blick in die Zukunft. Auch Drohnen gelten als Technologie mit großem Potenzial. Die meisten von uns kennen die kleinen Fluggeräte beispielsweise aus dem Urlaub oder ja, von einem Stadtfest oder so. Und spätestens seit dem Sprengstofffund am Flughafen Leipzig-Halle wird aber auch über mögliche Risiken diskutiert. Gleichzeitig steckt hinter Drohnen eine milliardenschwere Wachstumsbranche. Wie stark die inzwischen in Mitteldeutschland ist, darüber hat sich unser Sachsen-Korrespondent Robin Hartmann informiert.
8: Die Rotoren drehen hoch, dann hebt die Drohne vom Flugplatz Kamenz ab. Noch ist es ein Testflug. AEF, autonom elektrisch fliegen, betreibt zwischen Königsbrück und Hoyerswerda ein rund 500 Quadratkilometer großes Freiluftlabor für Flüge außerhalb der Sichtweite. Gefördert mit Mitteln für den Kohleausstieg. Noch wird jede Drohne von einem eigenen Fernpiloten überwacht, erklärt AEF-Projektleiter Axel Schober.
9: Es wird aber so sein, dass dieser eine Fernpilot in Zukunft mehrere dieser autonomen Flugsysteme überwachen wird und nur noch in Notfallsituationen eingreift.
8: Warentransport, Lagebilder bei Waldbränden, Objektschutz. Anwendungen für selbstfliegende Drohnen gibt es viele. Schober setzt vor allem auf die Gesundheitsversorgung.
9: Das sind Technologien, die für die Klinikbetriebe essentiell sind, für Probentransport, aber auch für das Versorgen mit Notfallmedizin und ähnlichen Sachen. Und diese Sachen kommen jetzt Ende des Jahres.
8: Zunächst als Projekt, denn Klinikdrohnen müssen sich für einen Regelbetrieb rechnen. Daher herrsche noch eine gewisse Zurückhaltung, sagt Schober. Wie viel Know-how bereits in Thüringen steckt, zeigt Spleenlab. Das Unternehmen entwickelt Software, mit der Drohnen über Kameras und Sensoren auch ohne GPS navigieren. 2018 gegründet, beschäftigt es heute 65 Mitarbeiter. Geschäftsführer Stefan Milz ist überzeugt,
10: dass Spleenlab nur hier in Thüringen entstehen und aber auch bestehen konnte. Gerade auch mit unserem Standort in Jena haben wir dort ein Hochtechnologieumfeld. Ich muss die TU Ilmenau immer hervorheben, für mich eine der besten technischen Hochschulen in Deutschland. Wir haben ja auch andere Partner. Wir haben Kamerapartner Allied Vision in Stadtroda, die auch weltweit wirklich im KI und industriellen Umfeld ihre Kameras verkaufen. Wir haben Jen Optik.
8: Inzwischen gehört Spleenlab zum bayerischen Hersteller Quantum Systems. Zusammen mit Sachsens Mikroelektronik und Testfeldern besteht die Branche in Mitteldeutschland aus vielen einzelnen Bausteinen. Ein regionales Cluster ist es aber noch nicht, sagt Daniel Sühlberg, Leiter des Nationalen Erprobungszentrums für unbemannte Luftfahrtsysteme in Kochstedt.
11: Die Luftfahrt an sich ist schon ein sehr kleines Ökosystem, der Drohnenbereich ein noch kleineres Subsystem davon, sodass man sich in Deutschland kennt. Da gibt es jetzt keine regionalen festen Allianzen, glaube ich.
8: Die Stärke der Region könnte deshalb weniger im Bau kompletter Drohnen liegen, als im Testen und Betreiben. Am Standort des Deutschen Zentrums für Luft- und Raumfahrt in Kochstedt, rund 30 Kilometer südlich von Magdeburg, können Unternehmen selbst tonnenschwere Drohnen erproben und Tests mit teils nur einem Tag Vorlauf durchführen, anstatt mitunter ein Jahr auf eine Fluggenehmigung warten zu müssen. Der Sprengstofffund in Leipzig-Halle rückt nun vor allem die Drohnenabwehr in den Fokus. An den technischen Möglichkeiten mangelt es laut Sühlberg nicht.
11: Die Technologien, solche Sachen zu erkennen, also wirklich erstmal zu detektieren, dann zu klassifizieren und im Zweifel auch abzuwehren, existieren. Was im Moment, glaube ich, vor allem das Problem ist, die Verfügbarkeit. Die Lieferfähigkeit der Industrie ist da nicht so, dass jetzt irgendwo ein Lager voller Drohnenabwehrtechnologie gerade wäre und alle warten nur, dass bestellt wird.
8: Hier soll das neue Technologiezentrum Drohnensicherheit in Kochstedt Tempo bringen. Abwehrsysteme sollen hier unter realistischen Bedingungen getestet und miteinander verglichen werden. Know-how und Testmöglichkeiten hat Mitteldeutschland also schon. Zu einer eigenen Drohnenindustrie fehlen aber noch weitere Anwendungen, Aufträge und Unternehmensansiedlungen.
2: Soweit Robin Hartmann. Ja, und auch für die Sicherheit in Europa werden Drohnen immer wichtiger. Wie angespannt die Lage nämlich an der NATO-Ostflanke inzwischen ist, zeigt ein Blick nach Polen. Dort werden die Grenzen zu Russland und Belarus massiv ausgebaut und gesichert. Mit dabei sind auch deutsche Soldaten. Bei einem seltenen Medientag gestern gab es Einblicke in das Projekt. Paulina Milling dazu.
12: Nordosten Polens, militärisches Sperrgebiet, wenige Meter vor der Grenze zu Russland. Hinter einem Stacheldrahtzaun ist schon die Exklave Kaliningrad, russisches Territorium. Die gesamte Grenze ist mehr als 230 Kilometer lang. Polen will sie auf dem Land absichern mit einem Schutzwall, mit der Tarczewschut, zu Deutsch Ostschild. Adrian Chodorowski ist Oberleutnant des polnischen Militärs und vor Ort im Einsatz. Wir bauen hier Befestigungsanlagen. Der potenzielle Gegner blickt dann auf einen Panzergraben. Dahinter kommt die erste Reihe der Stahlbetonigel. Dann folgt eine freie Fläche für Minen. Und danach gibt es noch eine zweite Reihe aus Panzerigeln. Die Bauarbeiten werden abgeschirmt, kein Einblick für Zivilisten. Unter Aufsicht der Streitkräfte dürfen die Medien sich nur wenige Stunden umschauen. Vor Ort packen auch deutsche Pioniere mit an, seit Ende Juni. Inzwischen sind es 40 Soldatinnen und Soldaten. Polnische und deutsche Pioniere legen Abwehrgräben an, platzieren tonnenschwere Panzerigel. Man arbeite Hand in Hand, erzählt Leutnant Amy.
13: Die größte Motivation auf jeden Fall hier ist die Zusammenarbeit zwischen den Polen und den deutschen Kräften, um hier halt auch einfach eine Kameradschaft zu schaffen.
12: Polen und Deutschland streben eine engere Zusammenarbeit in der Verteidigung an. Das haben beide Länder mit einem Abkommen besiegelt. Der polnische und der deutsche Verteidigungsminister hatten es im Juni in Warschau unterzeichnet. Darin geht es explizit auch darum, die Abschreckung an der NATO-Ostflanke auszubauen, gemeinsam als strategische Partner. Schon knapp zwei Wochen nach dem Unterzeichnungstermin kamen erste deutsche Pioniere an der Baustelle des Ostschilds an.
14: Ich habe mich freiwillig dafür gemeldet. Das ist eine Sache, die geht uns alle irgendwo an,
12: sagt Hauptfeldwebel Jakob. Denn die Befestigungsanlage schützt nicht nur die Grenze Polens, es ist zugleich auch die NATO-Außengrenze. General Stanisław Czosnek. Der Ostschild ist nicht nur ein polnisches Projekt. Er ist Teil einer umfassenderen, regionalen Verteidigungsarchitektur der Allianz. Der Ostschild steht in direktem Zusammenhang mit der Baltic Defense Line. Wir arbeiten mit den baltischen Staaten, mit Finnland und Schweden, also auch mit den skandinavischen Ländern zusammen. Polen baut seit Jahren sein Militär aus. Das Land investiert inzwischen 4,8% des Bruttoinlandsproduktes in die Verteidigung. Seine Streitkräfte zählen inzwischen 220.000 Männer und Frauen. Die Zahl soll auf 500.000 steigen, darunter aktive Militärs und Reservisten. Der Ostschild ist ein wichtiges Projekt im Bereich der Verteidigung. Der Schutzwall soll bei einem möglichen Angriffsfall feindliche Truppen aufhalten. Generalmajor Thilo Mädler leitet den Stab des EU- und NATO-Einsatzes.
14: Je besser wir vorbereitet sind, uns zu verteidigen, desto geringer ist die Wahrscheinlichkeit, dass Russland sich auf irgendwelche militärischen Abenteuer einlässt. Und das ist die Nachricht dieses Tages. Wir stehen bereit, für unsere Freiheit, für unsere Demokratie zu kämpfen.
12: Neben der Grenze zu Russland soll der Ostschild auch entlang der belarussischen Grenze entstehen. Die Bauarbeiten sollen bis 2028 andauern.
2: 6.16 Uhr ist es, Sie sind bei MDR aktuell. Das hier ist unser Top-Thema an diesem Morgen. Die Pflegekosten steigen, viele Familien, die geraten an ihre finanziellen Grenzen. Und deswegen macht der Deutsche Städtetag Druck bei der Pflegereform. Laut einem Bericht der Neuen Osnabrücker Zeitung fordert Präsident Burkhard Jung eine Pflegevollversicherung. Weitere Meldungen mit Mirko Jugelt.
1: Das Rennen um die Nachfolge von UN-Generalsekretär Antonio Guterres geht weiter. Der UN-Sicherheitsrat berät heute in einer geheimen Probeabstimmung über die 8 Kandidaten. Nach Diplomatenangaben gilt Rebecca Greenspan aus Costa Rica als Favoritin. Guterres scheidet Ende des Jahres aus dem Amt aus. Eine Delegation aus Leipzig besucht ab heute die Partnerstadt Kiew. Wie die Stiftung Friedliche Revolution erklärte, findet der 5-tägige Besuch anlässlich des ukrainischen Unabhängigkeitstages am kommenden Montag statt. In Kiew sind unter anderem Gespräche mit Vertretern der Zivilgesellschaft geplant. In Weimar startet heute das Kunstfest. Bis Anfang September gibt es rund 100 Veranstaltungen in den Bereichen Tanz, Theater, Musik, Film und Literatur. Das Festival wird seit 1990 jährlich gefeiert und gilt als eines der wichtigsten Foren für zeitgenössische Kunst in Thüringen. Das Wetter, heute zunächst Sonne, im Tagesverlauf von Süden her mehr Wolken, später zum Teil Regen, auch Gewitter möglich. 21 bis 26 Grad, morgen Sonne und Wolken dabei, einige Schauer und Gewitter, 17 bis 22 Grad. MDR aktuell Verkehrsdienst, A4 Frankfurt-Dresden zwischen Rüdersdorf und Gera-Langenberg, Behinderungen nach einem Unfall. Die B285 ist zwischen Hartschwenden und Dermbach wegen umgestürzter Bäume gesperrt. Geblitzt wird auf der A38 Richtung Göttingen in Höhe Dreieck Halle Süd. Soweit der Verkehrsdienst, 6.18 Uhr.
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2: Israel ist ja ein Thema, das oft polarisiert, und umso bemerkenswerter ist jetzt ein gemeinsames Signal aus Europa. Deutschland, Frankreich, Großbritannien und Italien machen Druck auf Israel und fordern, ein umstrittenes Siedlungsprojekt im Westjordanland aufzugeben. Dagmar Pepping dazu.
15: Der Ton des gemeinsamen Statements ist ungewöhnlich scharf. Die Entscheidung der israelischen Regierung, Ausschreibungen für den Bau des Siedlungsprojektes zu veröffentlichen, ist inakzeptabel, heißt es in der gemeinsamen Erklärung, die von der Bundesregierung herausgegeben wurde. Das Siedlungsgebiet würde die Aussichten auf eine Zwei-Staaten-Lösung untergraben, indem das Westjordanland geteilt und die Einheit der palästinensischen Gebiete beschädigt werde. Die 4 europäischen Länder fordern die Regierung Israels, Zitat, nachdrücklich dazu auf, die Pläne unverzüglich zurückzunehmen und die Ausweitung der Siedlungen im Westjordanland zu beenden. Durch diese rücke nicht nur eine Friedenslösung in weitere Ferne, auch Israels internationales Ansehen werde weiter beschädigt, heißt es. Darüber hinaus schicken die Bundesregierung und ihre 3 europäischen Partner eine Warnung an Wirtschaftsunternehmen. Diese sollten nicht erwägen, sich auf Bauausschreibungen zu bewerben. Das israelische Bauministerium hatte am Dienstag eine Ausschreibung für den Bau von mehr als 1200 Wohneinheiten veröffentlicht. Bundeskanzler Merz hatte das Vorhaben bereits am Mittwoch deutlich kritisiert.
2: Aus Berlin war das Dagmar Pepping.
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2: Ja, wir bleiben direkt in Berlin. Dort wird gerade viel über Sicherheit diskutiert und entsprechend viel Geld ausgegeben. Allein bei der Bundeswehr geht es um Milliardenbeträge. Viele fragen sich, kommt dieses Geld eigentlich dort an, wo es gebraucht wird? Unser Hörer Bernd Richter aus Weißwasser, der möchte wissen, was ist eigentlich aus den vielen Milliarden geworden, die seit der Gründung der Bundeswehr in die Bundeswehr geflossen sind? Christian Erl hat sich die Zahlen angeschaut.
16: Seit Gründung der Bundeswehr im Jahr 1955 hat Deutschland rund 3,5 Billionen Euro für Verteidigung ausgegeben, gerechnet nach heutigem Wert. Das ergibt eine Auswertung der Datenbank des Stockholmer Friedensforschungsinstituts SIPRI. Eine astronomische Summe, oder? Nachfrage bei Erhard Bühler. Der ehemalige NATO-General war unter anderem Abteilungsleiter Planung im Verteidigungsministerium. Er plädiert dafür, die durchschnittlich 50 Milliarden, die jährlich in die Bundeswehr flossen, mit anderen Kernaufgaben des Staates zu vergleichen, wie etwa dem Bildungsetat.
17: Da haben wir laut dem letzten Bildungsbericht von 2026 186 Milliarden, die wir ausgeben, zu Recht ausgeben. Und wenn ich mir die Aufgabe Arbeit und Soziales anschaue, da liegen wir auch in der Zusammenfassung bei ca. 450 Milliarden. Und so ordnet sich eben auch der Verteidigungshaushalt mit seinen 83 Milliarden heute plus 25 Milliarden aus dem Sondervermögen in die großen anderen Kernaufgaben unseres Landes ein. Und weil die Aufgaben so wichtig sind, sind auch die Beträge so groß.
16: Über Jahrzehnte waren zudem fast die Hälfte des Verteidigungshaushalts Personalkosten. Bei etwa 25 Milliarden liegen die Ausgaben für Sold, Gehälter und Pensionen aktuell. Gleichzeitig gab es politische Entscheidungen, die sich erst Jahre später als folgenreich erwiesen. Nach dem Ende des Kalten Krieges rückte die Landesverteidigung in den Hintergrund und Auslandseinsätze in den Fokus, so Bühler.
17: Das ist ja nicht extra Geld, das da kam, sondern das musste daraus finanziert werden. Es musste zusätzliche Ausstattung für diese Auslandseinsätze, spezielle Ausstattung also, gekauft werden. Und das ging zulasten der eigentlichen Kernaufgabe von Streitkräften, nämlich die Landes- und Bündnisverteidigung.
16: Hinzu kamen Sparbemühungen seit den frühen 2000er Jahren. Die Ersatzteillogistik wurde schrittweise verschlankt und zentralisiert. Über die Jahre verschärften sich so die Engpässe. 2018 wurden beispielsweise gravierende Mängel bei Flugzeugen, Hubschraubern und Panzern öffentlich. Ulrich Toden, verteidigungspolitischer Sprecher der Linken im Bundestag, fragt deshalb nicht nur, wo das Geld geblieben ist, er bezweifelt auch, ob man damit das anvisierte Ziel überhaupt erreichen kann, egal wie viel ins Militär fließt. So formulierte es Toden beispielsweise in der Bundestagsdebatte zum aktuellen Verteidigungshaushalt im Sommer 2025.
18: Bereits im vergangenen Jahr aber, also noch vor dem sagenumwobenen NATO-Gipfel, haben die 32 Mitgliedstaaten der NATO mehr Geld für Rüstung ausgegeben als der Rest der Welt zusammen. 55% der weltweiten Rüstungsausgaben entfielen auf die NATO. Wie viel Geld wollen Sie eigentlich noch versenken, bis Sie sich endlich sicher fühlen?
16: Die Antwort der Koalition? Ein Rekordverteidigungshaushalt, der aber nach Ansicht von Ex-General Erhard Bühler schlicht bisherige Versäumnisse aufholt. Dabei zählt Bühler auch auf die wirtschaftliche Vernunft aller Beteiligten.
17: Es muss jedem klar sein, der jetzt da Verantwortung trägt in der Beschaffungsorganisation der Bundeswehr, auch bei der Rüstungsindustrie, dass wir uns nicht erlauben können, gerade jetzt, wo so viel Geld bereitgestellt wird, dass dort irgendwelche Dinge passieren, die sich hinterher als Rüstungsskandal herausstellen. Das wäre schlecht für die weitere Entwicklung der Bundeswehr und schlecht für die weitere Entwicklung der NATO.
16: Das dürfte wichtig sein, damit ein Großteil der Bevölkerung die Aufrüstung akzeptiert. Jüngst gescheiterte Milliardenprojekte wie die Fregatte F-126 oder der deutsch-französische Kampfflieger FCAS zeigen allerdings, das nun wieder vorhandene Geld wird nicht an allen Stellen immer zielführend ausgegeben.
2: Christian Erl berichtete.

0: Hier bei MDR Aktuell nehmen wir sie jetzt mit nach Dendermonde. Das ist eine Kleinstadt in Belgien und Bauarbeiter haben dort in einem Keller Goldbarren und Münzen im Wert von rund 9 Millionen Euro gefunden. Eingemauert waren die in einer Wand. Die große Frage, die die Stadt bewegt, wer hat den Schatz dort vergraben und ja, wem gehört das Geld jetzt? Dazu Sabrina Fritz.
1: Das Gold ist nicht mehr in der Stadt. Als Polizeichef Patrick Faes von dem Fund erfahren hat, ließ er den Schatz sofort in Zivilfahrzeugen nach Brüssel bringen. Erst als die Millionen in Sicherheit waren, informierte er die Öffentlichkeit. Dann brach die Welt über Dendermonde herein.
2: Maar dan de laatste dagen, sinds het nieuws de wereld rondgaat.
1: Wir bekommen E-Mails aus der ganzen Welt. Wir haben Leute aus Lettland, die schreiben, mein Großvater hat hier gearbeitet, erzählt er dem ARD-Team in Brüssel.
2: Hier gewerkt in der Zeit bei die Familie.
1: Andere behaupten, sie seien wiedergeboren worden und hätten das Gold in einem früheren Leben in Dendermonde versteckt. Der Polizeichef nimmt den Trubel gelassen. Er muss jetzt erstmal seine Arbeit machen, ermitteln, wo das Gold überhaupt herkommt. Ob eine kriminelle Bande dahinter steckt oder eine Familiengeschichte. Die Spur führt zum Haus der Familie van Asche, einer wohlhabenden Brauereifamilie der Stadt. In ihrem ehemaligen Wohnhaus wurde das Gold gefunden. Die Baustelle ist jetzt mit einem Gitter und einem Schloss gesichert. Von dem Haus stehen nur noch die Außenmauern. Das Gebäude ist total entkernt. Hier hat Kobe Phillips den Schatz gefunden. Der 18-jährige Student jobbt in den Ferien auf der Baustelle. In der Stadt ist der Goldfund das Gesprächsthema Nummer 1. Der Fahrradverleih hofft auf zusätzliche Kundschaft. Die Bürgermeisterin, Leen Dierik, kennt auch die Geschichte der Brauereifamilie, bleibt aber vorsichtig. Wir sind uns immer noch nicht sicher, also wird das Geheimnis noch eine Weile in der Stadt lauern. Wir sind gespannt, wie das jetzt alles endet. Oder die viel diskutierte Frage, ob man das ganze Gold auch abgegeben hätte.
3: Aber letztendlich ist das, denke ich, ein redlich natürlicher Reflex gewesen.
1: Jeder sagt erstmal, das hätte ich nicht getan. Aber am Ende kannst du es nicht für dich behalten. Was willst du auch machen mit so einem Goldblock, sagt Dirk Martens aus der Stadt. Und eine junge Frau findet es toll, dass es von einem Studenten gefunden wurde, der es ehrlich herausgegeben hat.
4: Ja, ich finde es sicher wel speziell, dass das gefunden ist gewesen. Auch sicher, weil das durch einen Jobstudent gefunden ist. En ook, ik vind het zeker eerlijk dat hij daar eerlijk over geweest is om dat naar buiten te brengen.
1: Seine Ehrlichkeit kann sich noch auszahlen. Jetzt werden erstmal mögliche Erben der Brauereifamilie, die Steuerbehörde des belgischen Staates und der Besitzer des Hauses, die Hilfsorganisation CAW, ihr Interesse anmelden. Wenn in den nächsten 5 Jahren kein rechtmäßiger Besitzer gefunden ist, bekommt die Hilfsorganisation CAW, der das Haus gehört, die eine Hälfte. Die andere ginge laut belgischem Recht an den Finder. Bauarbeiter Phillips wäre dann 23 Jahre alt und bekäme möglicherweise Millionen für seine Ehrlichkeit.
0: Ja, das ist doch eine nette Geschichte, wenn man sowas findet. Wir schauen jetzt mal aufs Wetter, ob das auch ein bisschen golden wird heute. Josephine ist da, guten Morgen.
5: Guten Morgen, Katja.
0: Sag ja. Mal. Ich mal goldenes sagen. Wetter heute.
5: Genau. Also golden ist das schon zum Teil. Also wir haben ja jetzt den Anfang des Tages schon in weiten Teilen mit recht viel Sonne verbunden. Also die Morgensonne kommt schön durch. Da sind nur ein paar Wolkenfelder unterwegs. In Thüringen merkt man es schon, da werden sie langsam mehr. Von Südwesten her ziehen diese auf und deswegen ist es hier auch als erstes eher etwas stärker bewölkt. Dann folgen noch Sachsen-Anhalt und Sachsen. Und im Laufe des Nachmittags gibt es dann auch gebietsweise schauerartigen, mitunter gewittrigen Regen. Das kann örtlich auch wieder ein bisschen kräftiger sein. Die Regionen, die am wenigsten davon abbekommen, sind vor allem vom Eichsfeld bis zur Altmark. Und die Temperatur, die wird ja vor allem Richtung Norden und Osten am höchsten sein. Also da schaffen wir Spitzenwerte bis örtlich 26 Grad. Ansonsten in Thüringen liegen wir eher so bei 20 bis 24 Grad.
0: Ja, jetzt hast du hier von viel Regen gesprochen schon wieder. Ist es so der Trend fürs Wochenende, für morgen, für den Start?
5: Ja, also dieses Regenschauergebiet, Gewittergebiet, das beschäftigt uns. Das ist eine Luftmassengrenze, vor allem in den Abendstunden, in der kommenden Nacht und auch noch teilweise morgen. Aber am Sonntag ist es schon wieder durch. Am Sonntag sollte es eigentlich weitgehend trocken sein. Die Sonnenanteile werden zunehmen. Man merkt es aber ein bisschen an den Temperaturen, dass diese Luftmassengrenze durchzieht. Wir haben morgen nur noch Werte zwischen 18 und 22 Grad und auch der Sonntag liegt eher im mäßig warmen Bereich.
0: Danke, Josephine.
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0: Na, Freitagmorgen. Ich freue mich, dass Sie hier dabei sind und ich sage Ihnen jetzt mal, was Sie in der kommenden halben Stunde bei uns erwartet. Bei Babys und Kleinkindern schaut der Kinderarzt ja regelmäßig hin und zwischen Kita und Teenageralter klafft dann aber eine Versorgungslücke. Das soll sich ändern und wir sprechen gleich darüber, warum die Jahre zwischen 5 und 12 so wichtig sind für unsere Gesundheit. Außerdem, die SPD, die sorgt mit ihrem Wahlkampfvideo für Diskussionen, warum der Slogan "Wir sind der Deich" zum Problem geworden ist und ob die Partei trotzdem daran festhält. Das bespreche ich in 20 Minuten mit dem Wahlkampfleiter der SPD. Jetzt erstmal alles Wichtige an diesem Freitagmorgen im Überblick, die Nachrichten.
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8: Um 6.30 Uhr mit Mirko Jugelt. Im Streit um die geplante Pflegereform fordert der Deutsche Städtetag eine Pflegevollversicherung. Wie Städtetagspräsident Burkhard Jung der Neuen Osnabrücker Zeitung sagte, kann so verhindert werden, dass Menschen wegen zu hoher Kosten in die Sozialhilfe rutschen. Außerdem könnten die Kommunen jährlich in Milliardenhöhe entlastet werden. Der Verband dringt außerdem darauf, die Kosten, die Heimbewohner selbst zahlen müssen, zu begrenzen. Laut Jung müssten das Bund, Länder und Kommunen gemeinsam finanzieren. Die Bundesregierung will die Pflegereform noch in diesem Jahr verabschieden. In Sachsen-Anhalt sind seit 2022 mehr als 80 ukrainische Soldaten von ihrem Ausbildungsgelände geflohen. Das berichtet die Wochenzeitung Die Zeit. Die Männer wurden demnach auf dem Truppenübungsplatz Alten Grabow im Jerichoer Land für den Krieg gegen Russland ausgebildet. Deutschlandweit gibt es dem Bericht zufolge mehrere hundert solcher Fälle. Viele der Männer hätten sich nicht freiwillig in der Ukraine zur Armee gemeldet, sondern seien zwangsrekrutiert worden. Der große Waldbrand bei Hürtgenwald in der Eifel ist vollständig gelöscht. Wie der Bürgermeister der gleichnamigen Gemeinde im Kreis Düren, Stefan Kranen, mitteilte, haben sich die letzten Feuerwehreinheiten zurückgezogen. Das Feuer war vor einer Woche ausgebrochen und galt als bislang größter und folgenschwerster Waldbrand dieses Sommers in Deutschland. Polen plant, die Steuern für große Öl-, Gas- und Stromunternehmen befristet zu erhöhen. Nach Angaben der Regierung in Warschau soll der Steuersatz im kommenden Jahr von 19% auf 30% steigen für Konzerne, die mehr als 50 Millionen Euro Umsatz im Jahr machen. Durch das Abschöpfen der aktuell hohen Gewinne der Energieunternehmen will die polnische Regierung Hilfen für energieintensive Industrien finanzieren. Peru ist von einem schweren Erdbeben erschüttert worden. Mindestens 2 Menschen wurden laut Zivilschutz verletzt. Die Behörden meldeten außerdem Schäden an Häusern, Gesundheitszentren und einer Schule. Nach peruanischen Angaben hatte das Beben eine Stärke von 7,2. US-amerikanische Behörden sprachen von 6,7. Es war bereits das 3. schwere Beben in der Region innerhalb von 2 Monaten. In Venezuela starben dabei Ende Juni mehr als 6.400 Menschen. In Kolumbien kamen bei einem Beben in der vergangenen Woche fast 300 Menschen ums Leben. Das waren die Nachrichten. Das Wetter mit den aktuellen Temperaturen: Artern leicht bewölkt 12 Grad, Dresden leicht bewölkt 16, Eisenach heiter 13, Erfurt wolkig 13 Grad, Gardelegen sonnig 10, Hoyerswerda sonnig 12, Magdeburg sonnig 14 Grad, Neuhaus am Rennweg wolkig 13, Uschatz leicht bewölkt 15, Plauen heiter 11, Wernigerode leicht bewölkt 14 und Wittenberg leicht bewölkt 9 Grad. Heute zeitweise heiter, von Süden her im Tagesverlauf zunehmend bewölkt, später zum Teil schauerartiger Regen mitunter Gewitter, im Nordwesten meist trocken, Höchstwerte 21 bis 26 Grad. Morgen Wechsel von Sonne und Wolken, dabei einige Schauer und Gewitter, Höchstwerte 17 bis 22 Grad, am Sonntag heiter bis wolkig, überwiegend trocken, mäßig warm. MDR-Verkehrsdienst, A4 Frankfurt Richtung Dresden in der Abfahrt Gera-Langenberg gab es einen Unfall im Kurvenbereich. Vorsicht auf der A13 Richtung Dresden zwischen Bessensee und Großköris liegt ein großes Plasteteil auf der linken Fahrspur. Die B285 ist zwischen Hartschwinden und Dermbach wegen umgestürzter Bäume gesperrt und geblitzt wird auf der A38 Richtung Göttingen in Höhe Dreieck Halle Süd. Soweit der MDR-Verkehrsdienst. Die Zeit 6.34 Uhr.
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0: Mit Katja Dietrich. Es gibt ja so Geschichten, die hat man innerlich längst abgehakt. So geht es mir zumindest bei Prince Harry und Meghan. Also jahrelanger Streit mit den Royals, Interviews, Vorwürfe, dann der Umzug nach Kalifornien. Und umso überraschender sind jetzt Berichte und danach wollen die beiden mit ihrer Familie nach Großbritannien zurückkehren. Also steht da tatsächlich eine Versöhnung mit den Royals ins Haus? Mehr dazu in unserer Medienschau.
9: Wo Harry und Meghan auftauchen, ist das mediale Drama meist nicht weit, heißt es auf rnd.de. Und doch birgt dieser Schritt auch eine echte Chance für die Krone. Denn eine Königsfamilie lebt nicht allein von Zeremonien. Sie lebt von der Vorstellung, eine intakte Familie zu sein. Genau daran hat es in den vergangenen Jahren gefehlt. Wenn Harry mit Meghan und den Kindern wieder in Großbritannien lebt, rückt die Familie näher zusammen. Die Bild-Zeitung kommentiert: Natürlich drängen sich Gedanken auf. Geht ihnen in Amerika das Geld aus? Werden sie dort immer bedeutungsloser? Aber vielleicht geht es bei dieser überraschenden Kehrtwende auch um etwas viel Wichtigeres. Um einen Sohn, der Angst hat, seinen Vater zu verlieren. König Charles ist an Krebs erkrankt. Möglicherweise ist sein Zustand ernsthafter, als wir alle ahnen. Und Harry spürt plötzlich, dass gemeinsame Zeit endlich ist. Man kann über Harrys Verhalten der vergangenen Jahre denken, was man will. Aber womöglich ist es Vater und Sohn jetzt einfach wichtiger, sich wieder in den Arm zu nehmen, als recht zu behalten. Die Frankfurter Allgemeine Zeitung sieht es so: Harry macht einen Kategorienfehler wie seine Frau. In den königlichen Mauern sitzt seit bald einem Jahrtausend die Tradition. Großbritannien besteht nicht einfach nur aus Rassisten in Schlössern, wie die amerikanische Schauspielerin annimmt. Wer das nicht zu verstehen versucht, der muss eigentlich gar nicht in den Schoß der Familie zurückkehren. Die beiden haben oft genug gezeigt, dass sie Äpfel mit Birnen verwechseln. Mit der Rückkehr dient das Paar also nicht der Monarchie, sondern höchstens der Boulevardpresse. Die neue Presse aus Coburg fragt abschließend: Woher kommt diese voyeuristische Lust am Leben und Leiden royaler Familien? So sehr sie selbst die Medienmaschine mitbefeuern mögen, wo bleibt das Recht, sein Leben nicht zum Fernsehfutter gemacht zu sehen? Schon The Crown hat gezeigt: Am Ende überschreiben Filmbilder die Wirklichkeit und prägen das Geschichtsbild. Wer Prunk, Affären und Intrigen sucht, sollte zu Bridgerton oder Downton Abbey greifen. Lasst King Charles in Ruhe mit seinen Enkelkindern spielen.
0: Das waren die Stimmen der Medien. Zur Rückkehr von Prince Harry. Jetzt ist es 6.37 Uhr. Ja, von prominenten Eltern kommen wir jetzt zu allen anderen. Wer Kinder hat, kennt sie gut. Die U-Untersuchungen. Vom Baby bis ins Kita-Alter geht's regelmäßig zum Kinderarzt und danach wird's deutlich ruhiger. Die letzte große Vorsorgeuntersuchung, die gibt's mit etwa 5 Jahren und die nächste dann oft erst wieder mit 12 oder 13. Und die Lücke, die soll geschlossen werden. Künftig soll es eine U10 für 9- bis 10-Jährige geben. Das hat der gemeinsame Bundesausschuss beschlossen. Und dort arbeitet auch Dr. Bernhard van Treek. Mit ihm habe ich gesprochen und ihn gefragt. Der Zeitraum zwischen 5 und 12 bei Kindern. Warum ist es denn so wichtig, jetzt genau diese Jahre dazwischen stärker in den Blick zu nehmen?
10: Na, es können ja Entwicklungen auftreten, genau in diesen Jahren. Und je früher man diese erkennt, wenn sie in die falsche Richtung gehen, umso besser, umso einfacher kann man ja reagieren. Bei digitalem Medienkonsum zum Beispiel, aber auch bei körperlicher Inaktivität oder zu wenig körperlicher Aktivität, bei Übergewicht, ist es besser, wenn man da nicht so viele Jahre verstreichen lässt, bevor man da mit dem Jugendlichen zu tun hat und da das Problem jetzt offensichtlich wird.
0: Sind denn so Bewegungsarmut, Bildschirmzeit, psychische Gesundheit so die großen gesundheitlichen Baustellen bei Kindern in dem Alter?
10: Das sind auf jeden Fall wesentliche Baustellen, auch verbunden unter Umständen mit Stoffwechselstörungen wie den Lipiden. Die sind ja auch durch Bewegung beeinflussbar in gewissem Ausmaß. Doch es ist ein großes Thema und wenn man das mit ins Erwachsenenalter mit hinübernimmt, bekommt man dann Krankheiten, die vielleicht durch die richtigen Maßnahmen vorher vermeidbar gewesen wäre. Und das wollen wir alle für unsere Kinder.
0: Ja, die neue U10, die wird ja künftig von den gesetzlichen Krankenkassen bezahlt, so zumindest der Plan. Angesichts der angespannten Finanzlage vieler Kassen, ist denn diese zusätzliche Untersuchung wirklich das Geld wert? Und rechnet man da wirklich langfristig mit Einsparungen, wenn Probleme früher erkannt werden?
10: Also Einsparungen sind ja für keinen Akteur in der Gesundheitsversorgung der zentrale Punkt, sondern nur ein wirtschaftlicher Einsatz der Mittel. Wenn das eine sinnvolle Maßnahme ist, machen wir das. Und genau diese Beratungen finden ja im Vorfeld statt. Welche Patientengruppe sprechen wir wie, mit welchen Methoden an und wie ist die Evidenz für die entsprechenden Maßnahmen? Genau das ist ja das Ergebnis unserer Beratungen, dass wir uns dieses von allen Seiten angucken. Deswegen sitzen bei uns ja auch alle Akteure mit am Tisch, die Leistung erbringen und die letztlich mit versicherten Geldern die Leistung bezahlen.
0: Ja, Dr. van Treek, jetzt bin ich selber Mutter von einem 7-Jährigen und also spreche ich jetzt sozusagen auch beispielhaft mit für andere Eltern. Wir haben ja auch einen Auftrag. Was raten Sie denn uns? Worauf sollten wir bei Kindern zwischen Grundschule und Pubertät besonders achten?
10: Also auch unter anderem, dass eben genau diese Untersuchungen wahrgenommen werden, die wir hier anbieten. Das ist in den Anfangsjahren ist da eine gute Teilnahmerate. Später gibt es schon noch ein bisschen Luft nach oben, dass man diese Früherkennungen wahrnimmt. Weil, wie gesagt, jede einzelne Früherkennungsuntersuchung ist wichtig, um bei dem eigenen Kind Fehlentwicklungen möglichst früh zu erkennen. Deswegen haben wir auch hier ein relativ Wir haben ja einen Fragebogen hier erstmals auch eingefügt, wo sehr strukturiert bestimmte Problemfelder abgefragt werden. Genau darum, dass man da eben nichts übersieht. Also mein Rat an die Mütter oder auch Väter, je nachdem, wer mit dem Kind geht, ist eben, geht hin und macht's, liebe Eltern. Das ist mein einziger Rat, weil daran, ohne dass das wahrgenommen wird, hilft natürlich auch das beste Angebot nicht.
0: Sagt Dr. Bernhard van Treek vom Gemeinsamen Bundesausschuss. Ja, und man merkt, dass es aufs Wochenende zugeht. Andreas Mann ist jetzt bei mir mit jeder Menge Fußball.
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11: So ist es. Und alle RB Leipzig-Freunde müssen jetzt vielleicht ein bisschen durchpusten. Denn Said El Mala wird kein roter Bulle, sondern er bleibt ein Geißbock. Er ist ja nicht nach England gewechselt, ist nicht nach Dortmund gewechselt und er wechselt auch nicht nach Leipzig. Was sagt man dazu, Katja?
0: Ich möchte dann gerne was zum Frauenfußball hören, bitte.
11: Das haben wir auch noch. Jetzt hören wir erstmal Nesrin Elner-Bolsi.
12: Der erste FC Köln sorgt für eine echte Überraschung und bindet sein größtes Offensivtalent langfristig. Said El Mala hat seinen Vertrag bis 2031 verlängert und übernimmt künftig die Nummer 10. Es ist eine besondere Rücknummer in Köln. Zuletzt trug sie Lukas Podolski. Nun soll El Mala in seine Fußstapfen treten. Die Verlängerung ist auch deshalb ein starkes Signal, weil der 19-Jährige mit seinen Leistungen das Interesse anderer Vereine geweckt hatte. Auch Borussia Dortmund wollte El Mala verpflichten. Der BVB stieg letztlich aus dem Poker um den Kölner aus. El Mala hatte in seiner ersten Bundesliga-Saison mit 13 Toren und 5 Vorlagen überzeugt. Seine Entwicklung brachte ihm die Berufung in die deutsche U21 und anschließend sogar seine erste Nominierung für die A-Nationalmannschaft. Jetzt also die langfristige Entscheidung für Köln und eine Nummer, die in der FC-Geschichte besondere Erwartungen weckt.
11: Das wird ein schönes Wochenende für alle Köln-Fans und vielleicht wird es ein schönes Wochenende auch unter anderem für den FC Erzgebirge Aue, denn die Veilchen starten morgen in die erste Runde des DFB-Pokals. Zu Gast ist die TSG aus Hoffenheim. Die Bundesliga hat ja noch nicht angefangen, dafür läuft ja in der Regionalliga Nordost schon länger der Betrieb. Könnte das eventuell ein Vorteil sein? Aue-Trainer Kwisha Schubitice.
13: Ja, also das ist dann einer von wenigen Vorteilen, die dann an dem Tag für uns sprechen könnten, weil die sind jetzt noch nicht im Spielrhythmus, vielleicht haben die diese Spielfitness noch nicht so, wie man es wünscht. Viele Testspiele gehabt, wo die dann auch vieles ausprobiert haben, wir sind jetzt ein bisschen in Saft und das könnte dann auch ein Vorteil sein und das wird man jetzt am Spieltag sehen und Fitness sehen, ob wir dort wirklich dann unsere Vorteile nutzen können.
11: 15.30 Uhr morgen Aue gegen die TSG Hoffenheim. Auch RB Leipzig spielt morgen 18 Uhr bei Regionalligist Eintracht Trier. Heute geht's aber schon los. 18 Uhr unter anderem Prestigeduell zwischen Waldhof Mannheim und dem 1. FC Kaiserslautern. Und die Kollegen vom ZDF übertragen ab 20.45 Uhr live aus dem Ostseestadion Hansa Rostock gegen den VfB Stuttgart. Aber heute Abend beginnt auch die neue Saison der Bundesliga der Frauen. Zum Auftakt sind die Meisterinnen von Bayern München bei Union Berlin zu Gast. Was von der neuen Saison zu erwarten ist, berichtet Christopher Klein.
14: Alle Trainerinnen und Trainer der Bundesliga sind sich einig. Der FC Bayern München ist auch in dieser Saison Top-Favorit Nummer 1. Die Münchnerinnen peilen ihren 5. Meistertitel in Folge an. Obwohl wichtige Spielerinnen wie Julia Gwinn oder Lena Oberdorf nach Verletzungen erst auf dem Weg zurück sind, ist der Bayern-Kader der mit Abstand stärkste in der Liga. Der VfL Wolfsburg strebt in seiner ersten Saison ohne Vereinsikone Alexandra Popp erneut die Champions-League-Qualifikation an. Die Wolfsburgerinnen waren zuletzt 4-mal in Serie Vizemeister Vizemeisterinnen und haben auch dieses Mal die wohl besten Aussichten auf Platz 2. Ebenfalls internationale Ambitionen haben vor allem Leverkusen und Frankfurt, wobei die Eintracht einen großen Kaderumbau zu meistern hat. Für eine Überraschung könnten in der neuen Saison Union Berlin und der 1. FC Köln sorgen. Beide Clubs haben sich prominent verstärkt. Von den beiden Aufsteigern hat der VfB Stuttgart die besseren Chancen auf den Klassenerhalt. Für Mainz 05 dürfte es schwer werden, in der Bundesliga zu bestehen.
11: RB Leipzig eröffnet die Saison am Sonntag zu Hause, Bayer 04 Leverkusen ist zu Gast. Die Sportwelt besteht aber nicht nur aus Fußball, es gibt auch noch anderen Sport, unter anderem den Radsport in Deutschland. Ja, die Deutschlandtour aktuell unterwegs. Gestern die erste Etappe und es war für den Favoriten durchaus nicht leicht. Steffen Gahr.
15: Den Sieg bei der Deutschlandtour nimmt man nicht einfach mal so im Vorbeigehen mit. Das weiß jetzt auch Isaac Del Toro. Der Gesamtdritte der Tour de France musste das blaue Trikot des Gesamtführenden der Deutschlandtour abgeben. Auf der schwierigen, weil hügeligen ersten Etappe wurde der Franzose Louis Barret für seinen mutigen Auftritt belohnt. Tagessieg und blaues Trikot. Das zu verteidigen wird aber genauso harte Arbeit. Auf der zweiten Etappe wartet nämlich kurz nach dem Start der Juxkopf. Es ist mit mehr als 14% Steigung der steilste Anstieg dieser Deutschlandtour. Bis zum Finale in der Pfalz wird es aber immer flacher. Am Ende dürfte ein Massensprint über den Tagessieg entscheiden. Hier dürfte Paul Magnier beste Chancen haben. Der Franzose hatte am Wochenende die Cycle Classics in Hamburg gewonnen. Und auch bei der Deutschlandtour ist Magnier bislang gut dabei.
11: So, das war der erste Frühsport des Tages.
0: Andreas, ich muss mich noch mal kurz bei dir outen, warum ich dir zur RB gerade gar nichts sagen kann, weil vor dem RB-Stadion am Wochenende nämlich der erste 73 Ironman-Triathlon stattfindet. Das ist ein Riesending und ich gebe zu, ich bin abgelenkt.
11: Das ist kein Problem, ich verzeih dir alles, Katja.
0: Ich danke dir. Wir schauen jetzt auf unsere wichtigste Meldung zur Stunde. Der Deutsche Städtetag, der fordert eine Pflegevollversicherung. Präsident Burkhard Jung sagte der neuen Osnabrücker Zeitung, er wolle verhindern, dass Betroffene wegen hoher Pflegekosten auf Sozialhilfe angewiesen seien. Mehr dazu dann in den Nachrichten. Weitere Meldungen jetzt mit Mirko Jugelt.
8: Wegen des Niedrigwassers der Donau drosselt Bulgarien die Leistung seines einzigen Atomkraftwerks in Kosloduj. Laut Energieministerium soll dadurch der sichere Betrieb gewährleistet werden. Die beiden Reaktoren liefern ein Drittel des bulgarischen Stroms. In Rumänien und Ungarn gibt es ebenfalls Atomkraftwerke an der Donau, die abgeschaltet werden mussten. Donald Trump will die Zahl der Raketenstarts für die US-Raumfahrt drastisch erhöhen. Der US-Präsident unterschrieb eine entsprechende Anordnung. Das Weiße Haus will bis 2030 jährlich mindestens 1000 Starts und Rückflüge ermöglichen und dazu mit privaten Partnern die Entwicklung von wiederverwendbaren Raketen fördern. Das Kreisumweltamt Sonneberg warnt beim Fund von Hornissennestern vor unseriösen Schädlingsbekämpfern. Demnach hat die untere Naturschutzbehörde mehrere Fälle registriert, in denen bis zu 1.000 Euro in bar verlangt worden sein sollen. Hornissen sind besonders geschützt. Wer ein Nest findet, soll demnach zunächst die Naturschutzbehörde informieren. Das Wetter, heute zunächst Sonne, im Tagesverlauf von Süden her mehr Wolken, später zum Teil Regen, auch Gewitter möglich, 21 bis 26 Grad, morgen Sonne und Wolken, dabei einige Schauer und Gewitter, 17 bis 22 Grad. MDR aktuell Verkehrsdienst, A4 Frankfurt-Dresden in der Abfahrt Gera-Langenberg gab es einen Unfall im Kurvenbereich. Die B285 ist zwischen Hartschwenden und Dermbach wegen umgestürzter Bäume gesperrt. Geblitzt wird auf der A38 Richtung Göttingen in Höhe Dreieck Halle Süd. Soweit der Verkehrsdienst. Es wird 6.48 Uhr.
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0: Je näher der Wahltag in Sachsen-Anhalt rückt, desto mehr geben die Parteien nochmal Gas, um Aufmerksamkeit zu bekommen. Mal mit plakativen Sprüchen, mal mit emotionalen Videos. Und der SPD in Sachsen-Anhalt ist das gelungen mit ihrer Kampagne Wir sind der Deich. Allerdings vermutlich anders als geplant, denn statt über die Botschaft wird inzwischen vor allem über den Slogan diskutiert. Worum geht es?
16: In ihrem Wahlwerbespot warnt die SPD vor einer sogenannten blauen Welle.
17: Auch jetzt ist das Land von einer Flut bedroht, von einer Welle rechter, menschenverachtender Politik.
16: Der Spot schließt mit dem Satz:
18: Diesmal, liebe Mitbürgerinnen und Mitbürger, sind wir der Deich. Wir sind der Deich, das ist eine Zeile aus einem Lied der Nationalsozialisten von 1936. Es handelt sich um das Pflichtlied des Reichsarbeitsdienstes. Ist die Wortwahl im Wahlspot ein verbaler Fehlgriff? Darüber reden wir jetzt mit René Wölfer, Sprecher von SPD-Spitzenkandidat Armin Willingmann.
0: Schönen guten Morgen, Herr Wölfer.
19: Guten Morgen, grüße Sie.
0: Einige Medien werfen der SPD vor, mit dem Slogan "Wir sind der Deich" eine Formulierung aus einem NS-Lied übernommen zu haben. Warum haben Sie sich denn überhaupt für diese Formulierung entschieden?
19: Weil wir eine Metapher suchten, um Zusammenhalt zu signalisieren, um zu zeigen, dass Menschen beieinander stehen, wenn eine Flut droht, eine Welle droht. Wir haben eine Metapher gesucht, um unseren Spitzenkandidaten, der gleichzeitig auch Umweltminister in diesem Land ist und für die Deiche des Landes zuständig ist, praktisch eine Brücke zu bauen. Wir sind in diesem Land für 1280 Kilometer Deich zuständig. Und das waren die Hintergründe, die wir gewählt haben, um diese Kampagne noch einmal mit einem Titel zu versehen.
0: Ja, und war Ihnen bewusst, dass die Zeile historisch schon mal so verwendet wurde?
19: Also ich finde es ein bisschen konstruiert und hanebüchen zu vermuten, dass die SPD losgeht und in dem Liedgut der Nationalsozialisten nach einem Begriff sucht. Ich möchte auch sagen, dass dieses Lied ja nicht den Titel hat, Wir sind ja Deich, sondern eben die vier Worte in diesem Lied auftauchen. Und das haben wir natürlich nicht getan. Wir haben geguckt, wo der Deich quasi abgebildet ist. Und das ist ja unter anderem auch 1997 bei der Oderflut. Dort haben die Menschen, die dort zusammenstanden, ebenfalls Wir sind der Deich skandiert. Oder auch ganz aktuell haben die Omas gegen Rechts diesen Begriff und auch diese Wortfolge verwendet.
0: Ja, es ist ja trotzdem ein Aufreger. Und wir haben uns trotzdem gefragt, hätte das nicht vor dem Start dieser landesweiten Wahlkampagne auffallen müssen? Also dafür gibt man ja auch tausende Euro aus.
19: Uns ist es ehrlicherweise nicht aufgefallen, aber noch einmal, wir sind auch nicht im Ansatz auf die Idee gekommen, den Zusammenhang zwischen uns, der SPD in Sachsen-Anhalt und einer Liedzeile aus dem NS-Liedgut herzustellen.
0: Ja, Kritiker sagen, also wenn wir jetzt mal weg von dem Slogan gehen und mal auf den Wahlwerbespot schauen, Kritiker sagen, da wird viel mit Angst gearbeitet, also da sind Sirenen zu hören, das ist ziemlich düster, da wird von einer blauen Welle gewarnt, wir haben es ja gerade gehört. Warum setzt denn Ihre Partei, die der politischen Mitte, auf so starke, zum Teil auch beängstigende Bilder?
19: Weil wir im Gespräch mit den Menschen draußen auf der Straße, und wir reden ja alle aktuell sehr viel, eben genau diese Ängste gespiegelt bekommen. Wir reden mit Krankenschwestern, wir reden mit Kulturschaffenden, da sind Lehrerinnen und Lehrer dabei, Rentnerinnen und Rentner. Und die sagen uns, dass sie besorgt sind, dass sie Angst haben, dass sie sich Gedanken darüber machen, was passiert, wenn eben diese blaue Welle den Deich bricht.
0: Aber verstärkt man dann die Angst nicht mit sowas?
19: Dieser Wahlkampf ist gezeichnet davon, dass wir sehr emotional sind, dass er eben sehr viel mit Bildern spielt. Das klassische Wahlplakat ist nur noch ein Teil von allen Parteikampagnen, sondern wir bewegen uns sehr viel im digitalen Raum. Da spielen Bilder und vor allen Dingen Videos eine Rolle. Und da muss man mit Emotionen spielen.
0: Okay. Und nach den Diskussionen, die jetzt so aufgekommen sind, wollen Sie den Spot jetzt so erhalten oder zumindest überarbeiten? Gibt's da Gedanken dazu?
19: Aus allen genannten Gründen und weil uns das Bild zwischen der Oderflut, wo dieser Begriff verwendet wurde, weil wir den Deichminister haben, weil wir die Erfahrung haben im Umgang gegen eine Flut, weil wir sehr viel eine Grundidee haben, dass Menschen zusammenstehen können, werden wir diesen Film wie auch die Kampagne genauso fortsetzen.
0: Herr Wölfer, vielen Dank für das Gespräch.
19: Herzlichen Dank, eine gute Woche, ein schönes Wochenende.
0: Danke für Sie auch. Ja, und ob der Ton im Wahlkampf vielleicht tatsächlich rauer geworden ist, ob sich so ein neuer, härterer Umgang eingeschlichen hat, das bespreche ich in einer halben Stunde mit dem Politikberater Martin Fuchs.
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0: Ja, es geht hier weiter. etwas bissiger vielleicht. Und zwar wortwörtlich, wir bestellen ja heute gefühlt alles nach Hause und entsprechend oft klingeln Postbotinnen und Postboten an unseren Türen. Dabei müssen sie häufig an Hunden vorbei. Ja, und das endet nicht immer glimpflich, zum Teil sogar im Krankenhaus. Wie sich DHL-Zusteller darauf vorbereiten, das hat Charlotte Golde in Leipzig gesehen.
20: Die Tour von Zustellerin Anne, ihren Familiennamen möchte sie nicht nennen, führt über Dörfer vorbei an Höfen und Gartentoren. Hinter fast jedem dieser Tore bellt sie ein Hund an. Das weckt bei ihr dunkle Erinnerungen.
21: Ich hatte 3 Hundebisse von Dackel, einem Rottweiler und einer deutschen Dogge. Der Dackel war nicht so schlimm. Der Rottweiler, der wurde vom Besitzer gleich getötet, weil der hat auch gesagt, der war in so einem Rausch drinne. Wenn er den Hund nicht getötet hätte, wäre ich dran gewesen. Und die deutsche Dogge, die kam unverhofft angeschlichen von hinten. Die Folgen daraus, Krankenhaus, wurde die Wunde versorgt, auch aufgeschnitten, weil es sich entzündet hatte.
20: 6 Wochen war Anne danach krankgeschrieben. Aber die Vorfälle sind nicht spurlos an ihr vorbeigegangen.
21: Gesundheitlich geht es mir ganz gut. Ich bin froh, dass ich jetzt nicht mehr an dem Bereich zustelle. Also ich bin jetzt im komplett anderen Bereich. Aber wenn ich an der einen Adresse vorbeifahre, die ist relativ heimatnah bei mir, dann ist das nicht ganz so nett, alleine privat da lang zu fahren.
20: Anne ist damit kein Einzelfall. Felix Kühn ist in der Niederlassung Leipzig für den Arbeitsschutz zuständig. Er hat die Zahlen für Sachsen im Blick.
22: Leider sind uns im letzten Jahr 63 Arbeitsunfälle durch Hundebiss, haben unsere Mitarbeiter leider hart getroffen. Herausforderung dabei ist auch, dass leider immer mehr Hundebesitzer unachtsam mit ihren Hunden umgehen.

0: schockiert auf. Man ahnt, was passieren würde, wenn da statt Stoff ein Arm zwischen den Zähnen hinge. Wolf will mit ihrem Seminar sensibilisieren.
1: Weil viele Zusteller privat keinen Umgang mit Hunden haben. Also die haben dann nur auf der Zustellung den Umgang und die wissen gar nicht, worauf sie achten müssen bei den Hunden.
0: Die Zustellerin Anne hat das Seminar mitgemacht. Auf ihrer Tour will sie ab jetzt anders mit Hunden umgehen.
2: Dadurch, dass du weißt, wie der Hund jetzt agiert, was die Anzeichen sind, dass der aggressiv wird oder vielleicht auch nicht weiß, was er machen sollte und schnappen könnte, das ist halt doch schon, wo du dann sagst, der hat gerade genauso viel Angst wie du. Ist okay, da halt ein Abstand und gut ist.
0: Um Unfälle zu verhindern, müssen auch die Hundehalter mitmachen. Das fordert Felix Kühn vom Arbeitsschutz.
3: Dass sich die Hundehalter dessen bewusst sind, dass ein Hund ein Territorialverhalten hat und daraufhin die Zusteller gut schützen, die Zustellung von außen ermöglichen, so dass ein Zusteller sich niemals in Gefahr begeben muss, beziehungsweise sie den Hund immer ganz gut wegsperren.
0: Hundetrainerin Carina Wolf empfiehlt nicht nur den Postboten, auf fremde Hunde in Parks oder auf Gehwegen zu achten.
1: Man muss auch einen gewissen Respekt vor Hunden haben, aber man muss jetzt nicht panisch die Straßenseite wechseln oder vielleicht noch wegrennen. Aber man sollte halt auch nicht einfach an einen fremden Hund rangehen, auch wenn man den vielleicht niedlich findet, weil das kann halt zum Problem werden.
4: Das sagt Seminarleiterin Carina Wolf. Und im letzten Jahr sind in ganz Deutschland rund 1500 Menschen von Hunden gebissen worden. Schauen wir mal auf die schöne Seite mit dem Vierbeiner. Wer jetzt gerade Lust hat auf die erste Gassi-Runde, Josephine, wie sieht das Wetter aus aktuell?
5: Gerade sehr entspannt. Der Wind hat ein bisschen nachgelassen, ist zwar immer noch leicht böig aus südwestlicher Richtung und wird heute auch im weiteren Verlauf immer mehr Wolken bringen. Aber an sich gerade ist die Sonne sehr gut vorhanden und die Temperatur, die liegt so im frischen Bereich zwischen 9 und 16 Grad.
4: Also dünnes Jäckchen auf der Hunderunde. Wie geht's halt weiter?
5: Ja, irgendwann brauchen wir dann auch die Regenjacke und auch den Regenschirm. Das wird dann aber erst im Laufe des Nachmittags der Fall sein. Bis dahin sieht's eigentlich weitgehend trocken aus. Dann, was dann am Nachmittag und Abend hineinzieht, kann dann aber auch schauerartig, örtlich auch gewitterig verstärkt sein. Das betrifft vor allem Regionen so von Südthüringen, ja, bis in den Süden Sachsen-Anhalts, Südosten Sachsen-Anhalts und auch in weiten Teilen Sachsens.
4: Und wenn wir jetzt schon aufs Wochenende blicken, auf morgen zumindest, was erwartet uns da?
5: Also da sind auch weiterhin noch Schauer und Gewitter ein Thema. Die kommende Nacht bringt ja auch noch einiges davon. Es ist immer noch mit Tiefdruckeinfluss verbunden. Die Temperatur geht auch etwas zurück. Morgen sind wir dann nur noch bei Höchstwerten zwischen 18 und 22 Grad. Heute schaffen wir immerhin noch örtlich 26 Grad. Der Sonntag ist dann schon nach dem etwas unentspannteren Samstag wieder sehr ruhig. Die Sonne kommt mehr durch, aber die Temperatur bleibt noch im mäßig warmen Bereich.
4: Josephine Bechler für uns.
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4: Stark gestiegene Gaspreise auf dem Weltmarkt und nur halb gefüllte Speicher in Deutschland, das sagt ein Energieexperte dazu.
10: Das hat zur Folge, dass Gasversorger jetzt auch in ihrem Gaseinkauf deutlich höhere Preise zu zahlen haben. Perspektivisch werden sie diese höheren Einkaufspreise auch auf die Endverbraucherpreise aufschlagen.
4: Ja, was da möglicherweise auf uns zukommt in diesem Winter, das ist Thema bei uns nach um 7. Außerdem, mit Drohnen lässt sich inzwischen richtig viel Geld verdienen. Wie stark verdient dabei Mitteldeutschland mit? Auch die Frage beantworten wir. Jetzt gibt's ja erstmal alles Wichtige im Überblick, die Nachrichten.

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1: Um 7 Uhr mit Mirko Jugelt. Im Streit um die geplante Pflegereform fordert der Deutsche Städtetag eine Pflegevollversicherung. Wie Städtetagspräsident Burkhard Jung der Neuen Osnabrücker Zeitung sagte, kann so verhindert werden, dass Menschen wegen zu hoher Kosten in die Sozialhilfe rutschen. Außerdem könnten die Kommunen jährlich in Milliardenhöhe entlastet werden. Der Verband dringt außerdem darauf, die Kosten, die Heimbewohner selbst zahlen,

0: müssen zu begrenzen. Laut Jung müssten das Bund, Länder und Kommunen gemeinsam finanzieren. Die Bundesregierung will die Pflegereform noch in diesem Jahr verabschieden. Deutschland, Frankreich, Großbritannien und Italien haben Israel aufgefordert, ein umstrittenes Siedlungsprojekt im Westjordanland zu stoppen. Sie erklärten, das Projekt teile das Westjordanland praktisch in zwei Hälften und untergrabe die Chancen auf eine Zwei-Staaten-Lösung. Außerdem werde Israels internationales Ansehen weiter beschädigt. Israel hält das Westjordanland seit fast 60 Jahren besetzt. In dem Gebiet leben hunderttausende israelische Siedler inmitten von Millionen Palästinensern. Sachsen-Anhalts Ministerpräsident Sven Schulze hat die Spende eines CDU-Kommunalpolitikers aus der Altmark an die AfD kritisiert. Schulze sagte in einem Podcast des Nachrichtenportals Politico, er finde die Entscheidung nicht gut. Man werde sich nach der Landtagswahl mit dem Thema beschäftigen. Auch die SPD im Bund forderte Konsequenzen. Der Bürgermeister der altmärkischen Höhe, Bernd Prange, hatte öffentlich eine Wahlempfehlung für die AfD gegeben und mitgeteilt, 10.000 Euro an die Partei gespendet zu haben. Eltern sollten das Angebot an Früherkennungsuntersuchungen für ihre Kinder umfassend wahrnehmen. Dazu rät der Arzt Bernhard van Treek vom gemeinsamen Bundesausschuss von Ärzten, Krankenhäusern und Krankenkassen. Treek sagte dem MDR, bei den ersten U-Untersuchungen sei die Teilnahmerate gut, bei den späteren sei noch Luft nach oben. Die Untersuchungen seien wichtig, um mögliche Fehlentwicklungen bei Kindern früh zu erkennen. Der gemeinsame Bundesausschuss hatte gestern eine neue Vorsorgeuntersuchung für 9- bis 10-Jährige beschlossen. Jetzt muss das Bundesgesundheitsministerium noch darüber entscheiden. In der Fußball-Conference League hat der SC Freiburg einen großen Schritt Richtung Ligaphase gemacht. Das Team gewann das Playoff-Hinspiel beim schottischen Vertreter Motherwell mit 3:1. Das Rückspiel ist am kommenden Donnerstag. Das waren die Nachrichten. Das Wetter mit den aktuellen Temperaturen: Brocken, Nebel 9 Grad, Chemnitz leicht bewölkt 15, Dresden leicht bewölkt 15 Grad, Eisenach heiter 12, Erfurt wolkig 14, Fichtelberg heiter 10, Gera wolkig 13 Grad, Görlitz sonnig 15, Halle leicht bewölkt 11, Leipzig leicht bewölkt 13, Magdeburg sonnig 14 und Meiningen leicht bewölkt 10 Grad. Heute zeitweise heiter von Süden her, im Tagesverlauf zunehmend bewölkt, später zum Teil schauerartiger Regen mitunter Gewitter. Im Nordwesten meist trocken, Höchstwerte 21 bis 26 Grad. Morgen Wechsel von Sonne und Wolken, dabei einige Schauer und Gewitter, Höchstwerte 17 bis 22 Grad. Am Sonntag heiter bis wolkig, überwiegend trocken, mäßig warm. MDR Verkehrsdienst. A4 Frankfurt-Dresden. Die Abfahrt Gera-Langenberg ist wegen Bergungsarbeiten gesperrt. Vorsicht auf der A14 Richtung Dresden zwischen Magdeburg-Stadtfeld und Wandsleben liegt eine Warnbarke im Baustellenbereich. Die B285 ist zwischen Hartschwinden und Dermbach wegen umgestürzter Bäume gesperrt. Geblitzt wird auf der A36 Richtung Braunschweig in Höhe Wernigerode Nord. Soweit der Verkehrsdienst. 7.04 Uhr.
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2: Freitagmorgen. Ich grüße Sie ganz herzlich. Katja Dietrich hier. Noch ist Sommer und wir müssen zu Hause nicht heizen. In einigen Wochen dürfte das schon anders aussehen. Und wer mit Gas heizt, der muss möglicherweise mit höheren Preisen rechnen. Davor haben Verbraucherschützer gewarnt, denn die Gasspeicher, die sind hierzulande zurzeit nur halb voll. Was kommt da möglicherweise auf uns zu? Hintergründe und Tipps von Uta Georgi.
3: Gas wird entweder tief unter der Erde in Salzstöcken in einem sogenannten Kavernenspeicher aufbewahrt oder in den Hohlräumen tiefer Gesteinsschichten, dann ist es ein Porenspeicher. In Mitteldeutschland gibt es solche Speicher in Bad Lauchstädt, Bernburg und Stassfurt in Sachsen-Anhalt. Darüber hinaus kann Gas verflüssigt in einem LNG-Terminal gesammelt werden. Der Füllstand aller Gasreserven liegt derzeit nur knapp über 50%. Deshalb warnt der Bundesverband der Verbraucherzentralen vor steigenden Preisen, wie Energieexperte Felix John erklärt.
4: Was wir sehen ist, dass seit Beginn des Krieges im Nahen Osten und an der Straße von Hormus die Weltmarktpreise für Gas sehr stark gestiegen sind. Das hat zur Folge, dass Gasversorger jetzt auch in ihrem Gaseinkauf deutlich höhere Preise zu zahlen haben. Perspektivisch werden sie diese höheren Einkaufspreise auch auf die Endverbraucherpreise aufschlagen. Für private Haushalte würde das dann höhere Energiepreise bedeuten.
3: Deutschland bezieht sein Gas vor allem aus Norwegen, Frankreich und Belgien. Hinzu kommt Flüssiggas aus LNG-Terminals, das überwiegend aus Norwegen und den USA stammt. Der Energieverband BDEW sieht derzeit keinen Grund zur Panik. Die Vorsitzende der Hauptgeschäftsführung, Kerstin Andrehe, sagt:
5: Man kann die Situation heute nicht ganz vergleichen mit der Situation vor einigen Jahren, weil wir über die LNG-Terminals eine weitere Säule für die Energieversorgung oder für die Gasversorgung aufgebaut haben. Das heißt, neben dem eingespeicherten Gas in den Gasspeichern kommt eben noch kontinuierlich über den LNG-Import Gas nach Deutschland.
3: Laut gesetzlicher Vorgabe müssen alle Speicher zusammen bis zum 1. November zu 70% gefüllt sein. Dass sie momentan nicht befüllt werden, habe vor allem einen Grund, sagt Ulf Heidmüller. Er ist der Vorstandsvorsitzende der Verbundnetzgas AG, die als europaweiter Großhändler Gas importiert.
6: Und es liegt einfach daran, dass die Preise für die Sommermonate aufgrund der Versorgungslage und der geopolitischen Situation über den Preisen sind, die momentan auf den Terminmärkten für die Wintermonate notiert werden. Und das führt dazu, dass es einfach keinen ökonomischen Anreiz gibt, tatsächliche Volumina in die Speicher reinzupacken. Und das führt dann halt letztlich dann zu diesen niedrigen Füllständen, die wir zurzeit sehen.
3: Politisch hier einzuschreiten und die Versorger zum Einkaufen zu zwingen, hält der Energieminister von Sachsen-Anhalt, Armin Willingmann, für nicht angebracht. Der SPD-Politiker sagte dazu im MDR-Fernsehen:
7: Was wir nicht wollen, ist, dass dadurch, dass jetzt hektisch eingekauft wird, der Preis auf einmal wieder steigt. Das ist ein ziemlich normaler Marktmechanismus, zumal Bundeswirtschaftsministerin Reiche ja angekündigt hat, eine strategische Gasreserve aufbauen zu wollen im nächsten Jahr. Auch das wird möglicherweise ein Preissignal setzen. Und da wir alle nicht wollen, dass Gas teurer wird, muss man das behutsam angehen.
3: Wer sich dennoch Gedanken über seine Gasrechnung macht, dem empfiehlt Felix John vom Verbraucherzentrale Bundesverband zu prüfen, ob der aktuelle Vertrag eine Preisbindung über den Winter hinaus vorsieht.
4: Denn in dem Fall wären sie vor steigenden Preisen geschützt. Wenn das allerdings nicht der Fall ist, kann es sich durchaus lohnen zu schauen, ob man einen günstigeren Vertrag noch auf dem Markt abschließen kann, der dann in der Regel wiederum eine Preisbindung für 12 oder 24 Monate vorsieht.
3: Das könne vor allem für Haushalte interessant sein, die sich in der Grundversorgung bei lokalen Stadtwerken befinden, sagt John, denn dort seien die Preise meistens etwas höher als am freien Markt.
2: Uta Georgi war das. Und nicht nur bei den Gaspreisen lohnt sich der Blick in die Zukunft. Auch Drohnen gelten als Technologie mit großem Potenzial. Die meisten von uns kennen die kleinen Fluggeräte ja aus dem Urlaub zum Beispiel oder von Stadtfesten. Und spätestens seit dem Sprengstofffund am Flughafen Leipzig-Halle wird auch über Risiken diskutiert. Klar, aber gleichzeitig steckt hinter Drohnen eben eine milliardenschwere Wachstumsbranche. Wie stark die inzwischen in Mitteldeutschland ist, darüber hat sich unser Sachsen-Korrespondent Robin Hartmann informiert.
8: Die Rotoren drehen hoch, dann hebt die Drohne vom Flugplatz Kamenz ab. Noch ist es ein Testflug. AEF, autonom elektrisch fliegen, betreibt zwischen Königsbrück und Hoyerswerda ein rund 500 Quadratkilometer großes Freiluftlabor für Flüge außerhalb der Sichtweite. Gefördert mit Mitteln für den Kohleausstieg. Noch wird jede Drohne von einem eigenen Fernpiloten überwacht, erklärt AEF-Projektleiter Axel Schober.
9: Es wird aber so sein, dass dieser eine Fernpilot in Zukunft mehrere dieser autonomen Flugsysteme überwachen wird und nur noch in Notfallsituationen eingreift.
8: Warentransport, Lagebilder bei Waldbränden, Objektschutz. Anwendungen für selbstfliegende Drohnen gibt es viele. Schober setzt vor allem auf die Gesundheitsversorgung.
9: Das sind Technologien, die für die Klinikbetriebe essentiell sind, für Probentransport, aber auch für das Versorgen mit Notfallmedizin und ähnlichen Sachen. Und diese Sachen kommen jetzt Ende des Jahres.
8: Zunächst als Projekt, denn Klinikdrohnen müssen sich für einen Regelbetrieb rechnen. Daher herrsche noch eine gewisse Zurückhaltung, sagt Schober. Wie viel Know-how bereits in Thüringen steckt, zeigt Spleenlab. Das Unternehmen entwickelt Software, mit der Drohnen über Kameras und Sensoren auch ohne GPS navigieren. 2018 gegründet, beschäftigt es heute 65 Mitarbeiter. Geschäftsführer Stefan Milz ist überzeugt,
10: dass Spleenlab nur hier in Thüringen entstehen und aber auch bestehen konnte. Gerade auch mit unserem Standort in Jena haben wir dort ein Hochtechnologieumfeld. Ich muss die TU Ilmenau immer hervorheben, für mich eine der besten technischen Hochschulen in Deutschland. Wir haben ja auch andere Partner. Wir haben Kamerapartner Light Vision in Stadtroda, die auch weltweit wirklich im KI und industriellen Umfeld ihre Kameras verkaufen. Wir haben Jen Optik.
8: Inzwischen gehört Spleenlab zum bayerischen Hersteller Quantum Systems. Zusammen mit Sachsens Mikroelektronik und Testfeldern besteht die Branche in Mitteldeutschland aus vielen einzelnen Bausteinen. Ein regionales Cluster ist es aber noch nicht, sagt Daniel Sühlberg, Leiter des Nationalen Erprobungszentrums für unbemannte Luftfahrtsysteme in Kochstedt.
11: Die Luftfahrt an sich ist schon ein sehr kleines Ökosystem, der Drohnenbereich ein noch kleineres Subsystem davon, sodass man sich in Deutschland kennt. Da gibt es jetzt keine regionalen festen Allianzen, glaube ich.
8: Die Stärke der Region könnte deshalb weniger im Bau kompletter Drohnen liegen als im Testen und Betreiben. Am Standort des Deutschen Zentrums für Luft- und Raumfahrt in Kochstedt, rund 30 Kilometer südlich von Magdeburg, können Unternehmen selbst tonnenschwere Drohnen erproben und Tests mit teils nur einem Tag Vorlauf durchführen, anstatt mitunter ein Jahr auf eine Fluggenehmigung warten zu müssen. Der Sprengstofffund in Leipzig-Halle rückt nun vor allem die Drohnenabwehr in den Fokus. An den technischen Möglichkeiten mangelt es laut Sühlberg nicht.
11: Die Technologien, solche Sachen zu erkennen, also wirklich erstmal zu detektieren, dann zu klassifizieren und im Zweifel auch abzuwehren, existieren. Was im Moment, glaube ich, vor allem das Problem ist, die Verfügbarkeit. Die Lieferfähigkeit der Industrie ist da nicht so, dass jetzt irgendwo ein Lager voller Drohnenabwehrtechnologie gerade wäre und alle warten nur, dass bestellt wird.
8: Hier soll das neue Technologiezentrum Drohnensicherheit in Kochstedt Tempo bringen. Abwehrsysteme sollen hier unter realistischen Bedingungen getestet und miteinander verglichen werden. Know-how und Testmöglichkeiten hat Mitteldeutschland also schon. Zu einer eigenen Drohnenindustrie fehlen aber noch weitere Anwendungen, Aufträge und Unternehmensansiedlungen.
2: Robin Hartmann, 7:12 Uhr.

0: Israel ist ja ein Thema, das oft polarisiert. Und umso bemerkenswerter ist jetzt ein gemeinsames Signal aus Europa. Deutschland, Frankreich, Großbritannien und Italien machen Druck auf Israel und fordern, ein umstrittenes Siedlungsprojekt im Westjordanland aufzugeben. Dagmar Pepping mit Einzelheiten.
1: Der Ton des gemeinsamen Statements ist ungewöhnlich scharf. Die Entscheidung der israelischen Regierung, Ausschreibungen für den Bau des Siedlungsprojektes zu veröffentlichen, ist inakzeptabel, heißt es in der gemeinsamen Erklärung, die von der Bundesregierung herausgegeben wurde. Das Siedlungsgebiet würde die Aussichten auf eine Zwei-Staaten-Lösung untergraben, indem das Westjordanland geteilt und die Einheit der palästinensischen Gebiete beschädigt werde. Die vier europäischen Länder fordern die Regierung Israels, Zitat, nachdrücklich dazu auf, die Pläne unverzüglich zurückzunehmen und die Ausweitung der Siedlungen im Westjordanland zu beenden. Durch diese rücke nicht nur eine Friedenslösung in weitere Ferne, auch Israels internationales Ansehen werde weiter beschädigt, heißt es. Darüber hinaus schicken die Bundesregierung und ihre drei europäischen Partner eine Warnung an Wirtschaftsunternehmen. Diese sollten nicht erwägen, sich auf Bauausschreibungen zu bewerben. Das israelische Bauministerium hatte am Dienstag eine Ausschreibung für den Bau von mehr als 1200 Wohneinheiten veröffentlicht. Bundeskanzler Merz hatte das Vorhaben bereits am Mittwoch deutlich kritisiert.
0: Wir schauen auf unsere Top-Meldung zur Stunde. Da geht es um die steigenden Pflegekosten. Viele Familien geraten ja da an ihre finanziellen Grenzen. Und deshalb macht der Deutsche Städtetag jetzt Druck bei der Pflegereform, fordert eine Pflegevollversicherung. Präsident Burkhard Jung, der sagte der neuen Osnabrücker Zeitung, so kann verhindert werden, dass Menschen wegen zu hoher Kosten in die Sozialhilfe rutschen. Und außerdem könnten die Kommunen jährlich in Milliardenhöhe entlastet werden. Weitere Meldungen mit Mirko Jubelt.
2: Das Rennen um die Nachfolge von UN-Generalsekretär Antonio Guterres geht weiter. Der UN-Sicherheitsrat berät heute in einer geheimen Probeabstimmung über die 8 Kandidaten. Nach Diplomatenangaben gilt Rebecca Greenspan aus Costa Rica als Favoritin. Guterres scheidet Ende des Jahres aus dem Amt aus. In Sachsen-Anhalt wird am Abend die A38 Richtung Leipzig gesperrt. Nach Angaben der Autobahn GmbH kann der Abschnitt zwischen Bad Lauchstädt und Leuna bis Sonntag 15 Uhr nicht befahren werden. Grund sind Bauarbeiten. Umleitungen sind ausgeschildert. In Rudolstadt startet am Abend das größte Volksfest Thüringens, das Rudolstädter Vogelschießen. Die 304. Auflage beginnt 18 Uhr. Zu dem Volksfest werden bis kommende Woche Sonntag mehr als eine 500.000 Besucher erwartet. Das Wetter. Heute zunächst Sonne, im Tagesverlauf von Süden her mehr Wolken, später zum Teil Regen, auch Gewitter möglich. 21 bis 26 Grad, morgen Sonne und Wolken, dabei einige Schauer und Gewitter. 17 bis 22 Grad. MDR aktuell Verkehrsdienst. A4 Frankfurt Richtung Dresden. Die Abfahrt Gera-Langenberg ist wegen Bergungsarbeiten gesperrt. Die B285 ist zwischen Hartschwinden und Dermbach wegen umgestürzter Bäume gesperrt. Geblitzt wird auf der A13 Richtung Dresden zwischen Ruhland und Ortrand und auf der A36 Richtung Braunschweig in Höhe Wernigerode Nord. Soweit der Verkehrsdienst. 7.16 Uhr.
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0: Man könnte meinen, je näher die Wahl rückt, desto nervöser werden die Parteien. Und manchmal passiert dann eben auch mal ein Schnitzer. So wie gerade der SPD in Sachsen-Anhalt. Ihr Slogan, wir sind der Deich, der sorgt für Diskussionen, weil die Formulierung auch in einem NS-Lied vorkommt. Und im passenden Video dazu wird mit Sirenen vor der blauen Flut durch die AfD gewarnt. Und ich gebe zu, als ich letzte Woche mit dem Rad durch Sachsen-Anhalt gefahren bin, da muss ich schon sagen, die Sprüche, die ich so auf den Wahlplakaten gelesen habe, die waren zum Teil ganz schön deftig. Und ich habe mich gefragt, ist das der neue Ton im Wahlkampf? Einer, der sich damit auskennt, ist Politikberater und Medienbeobachter Martin Fuchs. Und der ist jetzt bei mir am Telefon. Schönen guten Morgen.
4: Moin, moin, grüße Sie.
0: Herr Fuchs, fangen wir mal bei der SPD an. Eigentlich ja eine Partei der politischen Mitte. Was halten Sie denn von der Kampagne Wir sind der Deich?
4: Die Kampagne ist natürlich, die Idee dahinter verstehe ich. Ich verstehe, warum sie gefahren wird. Ich finde sie nur relativ unklug. Zum einen beschäftigt man sich nur mit dem politischen Gegner und nicht mit einer eigenen Idee. Und das sehen wir aus den letzten Wahlkämpfen. Es funktioniert nicht, sich zum Beispiel in einem extremen Mitbewerber wie der AfD abzuarbeiten, sondern es ist viel, viel wichtiger, eigene Themen zu setzen und darauf zu schauen, was die eigenen Visionen sind, Problemlösungskompetenzen sind, die man in Sachsen-Anhalt einbringen möchte. Und dass es dieser Fauxpas passiert ist, also ich würde nicht sagen, oder ich würde der SPD jetzt nicht unterstellen, dass das gezielt der Einsatz von NS vielleicht Wording ist, was in diesem Fall benutzt wird, sondern das ist einfach ein dummer Fehler, weil man einfach Sachen nicht gecheckt hat. Von daher würde ich sagen, ist eine Petitesse und ist jetzt nicht der Skandal, zu dem er vielleicht gemacht werden soll.
0: Ja, Herr Fuchs, wir haben uns gestern schon kurz gehört und das Gespräch heute ausgemacht. Und da haben Sie gesagt, Sie hatten vor dem Wahlkampf in Sachsen-Anhalt Angst, dass das alles ziemlich verroht abgeht. Hat sich das bestätigt?
4: Ich bin ehrlicherweise sehr, sehr positiv überrascht über diesen Wahlkampf. Also stand 2 Wochen vor dem Wahltag. Wir wissen, dass in den letzten Tagen vor dem Wahltag das alles noch mal ein bisschen vielleicht wilder wird. Aber wenn man sich die Landtagswahlen, auch die Bundestagswahlen der letzten Jahre anschaut, hat man schon eine massive Zunahme von Negative Campaigning erlebt. Das heißt also aggressive, programmatische, aber auch personelle Auseinandersetzungen mit dem politischen Gegner. Im Bundestagswahlkampf waren es sogar bis zu 50% der Aussagen von Parteien und Spitzenkandidatinnen, die negativ waren über die anderen Parteien. Und das erlebe ich jetzt in diesem Wahlkampf eigentlich überhaupt nicht. In Ansätzen schon, klar, Wahlkampf ist eine Zeit von Zuspitzung, ist eine Zeit von, wo man vielleicht mal ein bisschen über das geht, was man in normalen Zeiten tut. Aber ich bin eigentlich positiv überrascht, wie wieder vielleicht 2, 3 Schritte zurückgegangen wurde in diesem Wahlkampf.
0: Interessant. Warum braucht es denn nicht mehr diesen, naja, ich nenne es mal schmutzigen Wahlkampf? Also warum läuft das so gemäßigt ab?
4: Das ist eine sehr gute Frage. Also zum einen glaube ich, weil viele von den Leuten, die auch in Sachsen-Anhalt Wahlkampf machen, haben auch schon andere Wahlkämpfe in anderen Ländern gemacht. Das heißt, das ist so ein Erfahrungswert vielleicht, der auch da ist. Man hat gesehen, dass diese Zuspitzung der politischen Kultur nicht zuträgt, dass es auch die Leute, die Wählerinnen und Wähler nicht sehen wollen. Wir wissen, dass Negative Campaigning extrem unbeliebt ist bei den Wählerinnen. Und das heißt, das ist, glaube ich, hoffentlich so ein bisschen eine Erfahrung, die man gemacht hat, aus der man jetzt gelernt hat in den letzten Wahlkämpfen. Und das Zweite ist die besondere Gemengelage, glaube ich, auch in Sachsen-Anhalt. Also die Partei, die in anderen Wahlkämpfen immer extrem viel mit Negative Campaigning gearbeitet hat, die AfD, tut das in diesem Wahlkampf nicht, weil sie eine andere Strategie fährt. Sie fährt eher den Wohlfühlwahlkampf, den positiven Vibes aussenden, das, was der Spitzenkandidat sehr viel macht in Sachsen-Anhalt. Das heißt, es wird gar nicht so viel der politische Gegner angegriffen. Und das hat natürlich dann wieder Konsequenzen auch für die anderen, dass sie dann auch nicht zurückschlagen müssen oder auch nicht vielleicht dann vielleicht gewillt und motiviert sind, dann selbst auch Negative Campaigning einzusetzen.
0: Ja, gibt es denn trotzdem Sachen, wo Sie sagen, das ist jetzt hart an der Grenze?
4: Ja, es gibt Sachen und da ist natürlich immer die Frage, von wem das gespielt wurde. Also 2 Sachen sind mir aufgefallen. Die eine Sache ist die sogenannte Matroschka-Kampagne, wo ja angenommen wird, dass es aus Russland kommt, wo halt ganz gezielt Desinformationen über einzelne Kandidatinnen, SpitzenpolitikerInnen gesendet werden, über gefakte Nachrichtenseiten, die dann im Netz im Umlauf gebracht werden zum Beispiel. Und die 2. Sache sind die Plakate des BSW, wo ich schon sage, dass hier absolut unter der Gürtellinie gespielt wird. Also da wird Friedrich Merz mit freiem Oberkörper zusammengeschlagen, in der Ecke liegend dargestellt. Das ist etwas, wo ich sage, nein, das ist keine inhaltliche Auseinandersetzung mehr. Das ist eine persönliche Diffamierung und da ist eine Grenze überschritten.
0: Ja, Herr Fuchs, kurze Abschlussfrage. Noch gut 2 Wochen bis zur Wahl. Erwarten Sie, dass nochmal eine Phase der größeren Attacken kommt jetzt?
4: Selbstverständlich weiß ich, dass ich die schönsten und besten Sachen, die man nochmal spielt, aufgehoben wird bis zum Ende. Von daher denke ich schon, dass die eine oder andere Sache noch sichtbar werden wird, auf jeden Fall.
0: Ich danke Ihnen für das Gespräch.
4: Sehr gerne.
0: Und das war der Politikberater und Medienbeobachter Martin Fuchs.
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0: Es wird viel über Sicherheit diskutiert in Deutschland und entsprechend viel Geld dafür ausgegeben. Allein bei der Bundeswehr geht es um Milliardenbeträge. Aber viele fragen sich, kommt dieses Geld eigentlich auch dort an, wo es gebraucht wird? Und auch unser Hörer Bernd Richter aus Weißwasser, der will wissen, was ist eigentlich aus den vielen Milliarden geworden, die seit der Gründung der Bundeswehr da reingeflossen sind. Christian Ehr berichtet.
5: Seit Gründung der Bundeswehr im Jahr 1955 hat Deutschland rund 3,5 Billionen Euro für Verteidigung ausgegeben, gerechnet nach heutigem Wert. Das ergibt eine Auswertung der Datenbank des Stockholmer Friedensforschungsinstituts SIPRI. Eine astronomische Summe, oder? Nachfrage bei Erhard Bühler. Der ehemalige NATO-General war unter anderem Abteilungsleiter Planung im Verteidigungsministerium. Er plädiert dafür, die durchschnittlich 50 Milliarden, die jährlich in die Bundeswehr flossen, mit anderen Kernaufgaben des Staates zu vergleichen, wie etwa dem Bildungsetat.
6: Da haben wir laut dem letzten Bildungsbericht von 2026 186 Milliarden, die wir ausgeben, zu Recht ausgeben. Und wenn ich mir die Aufgabe Arbeit und Soziales anschaue, da liegen wir auch in der Zusammenfassung bei ca. 450 Milliarden. Und so ordnet sich eben auch der Verteidigungshaushalt mit seinen 83 Milliarden heute plus 25 Milliarden aus dem Sondervermögen in die großen anderen Kernaufgaben unseres Landes ein. Und weil die Aufgaben so wichtig sind, sind auch die Beträge so groß.
5: Über Jahrzehnte waren zudem fast die Hälfte des Verteidigungshaushalts Personalkosten. Bei etwa 25 Milliarden liegen die Ausgaben für Sold, Gehälter und Pensionen aktuell. Gleichzeitig gab es politische Entscheidungen, die sich erst Jahre später als folgenreich erwiesen. Nach dem Ende des Kalten Krieges rückte die Landesverteidigung in den Hintergrund und Auslandseinsätze in den Fokus, so Bühler.
6: Das ist ja nicht extra Geld, das da kam, sondern das musste daraus finanziert werden. Es musste zusätzliche Ausstattung für diese Auslandseinsätze, spezielle Ausstattung also, gekauft werden. Und das ging zulasten der eigentlichen Kernaufgabe von Streitkräften, nämlich die Landes- und Bündnisverteidigung.
5: Hinzu kamen Sparbemühungen seit den frühen 2000er Jahren. Die Ersatzteillogistik wurde schrittweise verschlankt und zentralisiert. Über die Jahre verschärften sich so die Engpässe. 2018 wurden beispielsweise gravierende Mängel bei Flugzeugen, Hubschraubern und Panzern öffentlich. Ulrich Toden, verteidigungspolitischer Sprecher der Linken im Bundestag, fragt deshalb nicht nur, wo das Geld geblieben ist, er bezweifelt auch, ob man damit das anvisierte Ziel überhaupt erreichen kann, egal wie viel ins Militär fließt. So formulierte es Toden beispielsweise in der Bundestagsdebatte zum aktuellen Verteidigungshaushalt im Sommer 2025.
7: Bereits im vergangenen Jahr aber, also noch vor dem sagenumwobenen NATO-Gipfel, haben die 32 Mitgliedstaaten der NATO mehr Geld für Rüstung ausgegeben als der Rest der Welt zusammen. 55% der weltweiten Rüstungsausgaben entfielen auf die NATO. Wie viel Geld wollen Sie eigentlich noch versenken, bis Sie sich endlich sicher fühlen?
5: Die Antwort der Koalition? Ein Rekordverteidigungshaushalt, der aber nach Ansicht von Ex-General Erhard Bühler schlicht bisherige Versäumnisse aufholt. Dabei zählt Bühler auch auf die wirtschaftliche Vernunft aller Beteiligten.
6: Es muss jedem klar sein, der jetzt da Verantwortung trägt in der Beschaffungsorganisation der Bundeswehr, auch bei der Rüstungsindustrie, dass wir uns nicht erlauben können, gerade jetzt, wo so viel Geld bereitgestellt wird, dass dort irgendwelche Dinge passieren, die sich hinterher als Rüstungsskandal herausstellen. Das wäre schlecht für die weitere Entwicklung der Bundeswehr und schlecht für die weitere Entwicklung der NATO.
5: Das dürfte wichtig sein, damit ein Großteil der Bevölkerung die Aufrüstung akzeptiert. Jüngst gescheiterte Milliardenprojekte wie die Fregatte F-126 oder der deutsch-französische Kampfflieger FCAS zeigen allerdings, das nun wieder vorhandene Geld wird nicht an allen Stellen immer zielführend ausgegeben.
0: Das war Hörer machen Programm. Ja, und hier bei MDR aktuell nehmen wir Sie jetzt mit nach Dendermonde. Das ist eine Kleinstadt in Belgien. Bauarbeiter haben dort in einem Keller Goldbarren und Münzen im Wert von 9 Millionen Euro gefunden. Die waren eingemauert in einer Wand. Und die große Frage, die die Stadt jetzt bewegt, wer hat den Schatz dort vergraben? Und vor allem, ja, wem gehört das Geld jetzt? Dazu Sabrina Fritz.
8: Das Gold ist nicht mehr in der Stadt. Als Polizeichef Patrick Faes von dem Fund erfahren hat, ließ er den Schatz sofort in Zivilfahrzeugen nach Brüssel bringen. Erst als die Millionen in Sicherheit waren, informierte er die Öffentlichkeit. Dann brach die Welt über Dendermonde herein.
9: Maar dan de laatste dagen, sinds het nieuws de wereld rondgaat.
8: Wir bekommen E-Mails aus der ganzen Welt. Wir haben Leute aus Lettland, die schreiben, mein Großvater hat hier gearbeitet, erzählt er dem ARD-Team in Brüssel.
9: Hier gewerkt in der Zeit bei die Familie.
8: Andere behaupten, sie seien wiedergeboren worden und hätten das Gold in einem früheren Leben in Dendermonde versteckt. Der Polizeichef nimmt den Trubel gelassen. Er muss jetzt erstmal seine Arbeit machen, ermitteln, wo das Gold überhaupt herkommt. Ob eine kriminelle Bande dahinter steckt oder eine Familiengeschichte. Die Spur führt zum Haus der Familie van Asche, einer wohlhabenden Brauereifamilie der Stadt. In ihrem ehemaligen Wohnhaus wurde das Gold gefunden. Die Baustelle ist jetzt mit einem Gitter und einem Schloss gesichert. Von dem Haus stehen nur noch die Außenmauern. Das Gebäude ist total entkernt. Hier hat Kobe Phillips den Schatz gefunden. Der 18-jährige Student jobbt in den Ferien auf der Baustelle. In der Stadt ist der Goldfund das Gesprächsthema Nummer 1. Der Fahrradverleih hofft auf zusätzliche Kundschaft. Die Bürgermeisterin Lene Dierig kennt auch die Geschichte der Brauereifamilie, bleibt aber vorsichtig. Wir sind uns immer noch nicht sicher, also wird das Geheimnis noch eine Weile in der Stadt lauern. Wir sind gespannt, wie das jetzt alles endet. Oder die viel diskutierte Frage, ob man das ganze Gold auch abgegeben hätte.
10: Aber letztendlich ist das, ein redelijk natürlicher Reflex gewinnt, die sich gesagt haben.
8: Jeder sagt erstmal, das hätte ich nicht getan. Aber am Ende kannst du es nicht für dich behalten. Was willst du auch machen mit so einem Goldblock, sagt Dirk Martens aus der Stadt.
10: Ein Blockstück Gold, naar wie gaat er gaan, wat gaat er mee doen, bedoel, allez.
8: Und eine junge Frau findet es toll, dass es von einem Studenten gefunden wurde, der es ehrlich herausgegeben hat. Jetzt werden erstmal mögliche Erben der Brauereifamilie, die Steuerbehörde des belgischen Staates und der Besitzer des Hauses, die Hilfsorganisation CAW, ihr Interesse anmelden. Wenn in den nächsten 5 Jahren kein rechtmäßiger Besitzer gefunden ist, bekommt die Hilfsorganisation CAW, der das Haus gehört, die eine Hälfte. Die andere ginge laut belgischem Recht an den Finder. Bauarbeiter Philips wäre dann 23 Jahre alt und bekäme möglicherweise Millionen für seine Ehrlichkeit.
0: Ja, gar nicht so schlecht. Wir schauen jetzt kurz vor 7:30 zum Wetter. Josephine Bechler ist da. Guten Morgen.
11: Guten Morgen, Katja.
0: Josephine, ich finde das so schön, wenn ich hier rausschaue und die Sonne sehe.
11: Genau. Ja, die Sonne scheint gerade sehr gut in vielen Regionen von Mitteldeutschland. Es sind aber nicht nur blaue Anteile am Himmel zu sehen, sondern da sind auch ein paar Wolken. Und die werden tendenziell heute im Laufe des Tages von Südwesten her immer mehr. Das ist nämlich nur Zwischenhocheinfluss, den wir gerade so zwischen den Tiefdruckgebieten erleben. Und vor allem von Süden her werden dann auch im Laufe des Nachmittags schauerartige Regengüsse aufkommen. Die können sogar auch gewitterig verstärkt sein. Der Schwerpunkt dieser Regengebiete, der liegt vor allem von Südthüringen bis in den Südosten Sachsen-Anhalts und in weiten Teilen Sachsens. Es zieht dann in der Nacht raus und dann kommt aber von Nordwesten her wieder ein Schauergebiet nach. Also wir werden auf jeden Fall bei wechselhaftem Charakter bleiben, denn wir haben natürlich derzeit Tiefdruckgebiete eher über Mittel- und Nordeuropa.
0: Und dieser wechselhafte Charakter, bleibt er dann auch am Wochenende?
11: Nicht ganz. Also für den Samstag auf jeden Fall. Da sind noch einige Schauer und Gewitter unterwegs. Dann zum Sonntag schiebt sich langsam über die britischen Inseln ein Hochdruckgebiet über Mitteleuropa und damit wird es auf jeden Fall trockener, ruhiger, die Sonne kommt mehr durch. Am Sonntag sind wir noch im mäßig warmen Bereich, so ähnlich wie am Samstag bei 17 bis 22 Grad, aber dann ab Montag werden die Temperaturen auch nach und nach wieder ansteigen.
0: Danke, Josephine. Kurz vor 7:30, schön, dass Sie dabei sind. Wir schauen mal auf die Themen der kommenden halben Stunde. Bei Babys und Kleinkindern schaut der Kinderarzt ja regelmäßig hin. Also da gibt es viele Untersuchungen und dann klafft zwischen Kita-Alter und Teenager-Alter eine große Versorgungslücke. Das soll sich jetzt ändern. Außerdem, die SPD sorgt mit ihrem Wahlkampfvideo für Diskussionen, warum der Slogan "Wir sind der Deich" zum Problem geworden ist und was die Partei dazu sagt. Ich habe mit dem Wahlleiter gesprochen und das Gespräch, das hören Sie hier in 20 Minuten.
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2: Um 7.30 Uhr mit Mirko Jugelt. Im Streit um die geplante Pflegereform fordert der Deutsche Städtetag eine Pflegevollversicherung. Wie Städtetagspräsident Burkhard Jung der Neuen Osnabrücker Zeitung sagte, kann so verhindert werden, dass Menschen wegen zu hoher Kosten in die Sozialhilfe rutschen. Außerdem könnten die Kommunen jährlich in Milliardenhöhe entlastet werden. Der Verband dringt außerdem darauf, die Kosten, die Heimbewohner selbst zahlen müssen, zu begrenzen. Laut Jung müssten das Bund, Länder und Kommunen gemeinsam finanzieren. Die Bundesregierung will die Pflegereform noch in diesem Jahr verabschieden. In Sachsen-Anhalt sind seit 2022 mehr als 80 ukrainische Soldaten von ihrem Ausbildungsgelände geflohen. Das berichtet die Wochenzeitung Die Zeit. Die Männer wurden demnach auf dem Truppenübungsplatz Altengrabo im Jerichoer Land für den Krieg gegen Russland ausgebildet. Deutschlandweit gibt es dem Bericht zufolge mehrere hundert solcher Fälle. Viele der Männer hätten sich nicht freiwillig in der Ukraine zur Armee gemeldet, sondern seien zwangsrekrutiert worden. Der große Waldbrand bei Hürtgenwald in der Eifel ist vollständig gelöscht. Wie der Bürgermeister der gleichnamigen Gemeinde im Kreis Düren, Stefan Kranen, mitteilte, haben sich die letzten Feuerwehreinheiten zurückgezogen. Das Feuer war vor einer Woche ausgebrochen und galt als bislang größter und folgenschwerster Waldbrand dieses Sommers in Deutschland. Polen plant, die Steuern für große Öl-, Gas- und Stromunternehmen befristet zu erhöhen. Nach Angaben der Regierung in Warschau soll der Steuersatz im kommenden Jahr von 19% auf 30% steigen für Konzerne, die mehr als 50 Millionen Euro Umsatz im Jahr machen. Durch das Abschöpfen der aktuell hohen Gewinne der Energieunternehmen will die polnische Regierung Hilfen für energieintensive Industrien finanzieren. Peru ist von einem schweren Erdbeben erschüttert worden. Mindestens 2 Menschen wurden laut Zivilschutz verletzt. Die Behörden meldeten außerdem Schäden an Häusern, Gesundheitszentren und einer Schule. Nach peruanischen Angaben hatte das Beben eine Stärke von 7,2. US-amerikanische Behörden sprachen von 6,7. Es war bereits das 3. schwere Beben in der Region innerhalb von 2 Monaten. In Venezuela starben dabei Ende Juni mehr als 6.400 Menschen. In Kolumbien kamen bei einem Beben in der vergangenen Woche fast 300 Menschen ums Leben. Das waren die Nachrichten. Das Wetter mit den aktuellen Temperaturen: Artern heiter 12 Grad, Dresden heiter 15, Eisenach wolkig 11, Erfurt wolkig 14 Grad, Gardelegen sonnig 11, Hörswerda sonnig 13, Magdeburg sonnig 14 Grad, Neuhaus am Rennweg wolkig 14, Oschatz heiter 15, Plauen heiter 11, Wernigerode wolkig 14 und Wittenberg wolkig 10 Grad. Heute zeitweise heiter, von Süden her im Tagesverlauf zunehmend bewölkt, später zum Teil schauerartiger Regen mitunter Gewitter, im Nordwesten meist trocken, Höchstwerte 21 bis 26 Grad, morgen Wechsel von Sonne und Wolken, dabei einige Schauer und Gewitter, Höchstwerte 17 bis 22 Grad. Am Sonntag heiter bis wolkig, überwiegend trocken, mäßig warm. MDR-Verkehrsdienst, A4 Frankfurt Richtung Dresden. Die Abfahrt Gera-Langenberg ist wegen Bergungsarbeiten gesperrt. Die B285 ist zwischen Hartschwinden und Dermbach wegen umgestürzter Bäume gesperrt. Geblitzt wird auf der A38 Richtung Göttingen zwischen Groß-Wexungen und Bleicherode. Soweit der Verkehrsdienst, 7.34 Uhr.
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0: Mit Katja Dietrich, ich grüße Sie. Es gibt ja so Geschichten, die hat man innerlich längst abgehakt. So geht es mir zumindest bei Prince Harry und Meghan. Also jahrelanger Streit mit den Royals, Interviews, Vorwürfe, dann der Umzug nach Kalifornien. Und umso überraschender sind jetzt Berichte, wonach die beiden mit ihrer Familie nach Großbritannien zurückkommen wollen. Steht da also tatsächlich eine Versöhnung ins Haus? Mehr dazu in unserer Medienschau.
12: Wo Harry und Meghan auftauchen, ist das mediale Drama meist nicht weit, heißt es auf rnd.de. Und doch birgt dieser Schritt auch eine echte Chance für die Krone. Denn eine Königsfamilie lebt nicht allein von Zeremonien. Sie lebt von der Vorstellung, eine intakte Familie zu sein. Genau daran hat es in den vergangenen Jahren gefehlt. Wenn Harry mit Meghan und den Kindern wieder in Großbritannien lebt, rückt die Familie näher zusammen. Die Bild-Zeitung kommentiert: Natürlich drängen sich Gedanken auf. Geht ihnen in Amerika das Geld aus? Werden sie dort immer bedeutungsloser? Aber vielleicht geht es bei dieser überraschenden Kehrtwende auch um etwas viel Wichtigeres. Um einen Sohn, der Angst hat, seinen Vater zu verlieren. König Charles ist an Krebs erkrankt. Möglicherweise ist sein Zustand ernsthafter, als wir alle ahnen. Und Harry spürt plötzlich, dass gemeinsame Zeit endlich ist. Man kann über Harrys Verhalten der vergangenen Jahre denken, was man will, aber womöglich ist es Vater und Sohn jetzt einfach wichtiger, sich wieder in den Arm zu nehmen, als recht zu behalten. Die Frankfurter Allgemeine Zeitung sieht es so: Harry macht einen Kategorienfehler wie seine Frau. In den königlichen Mauern sitzt seit bald einem Jahrtausend die Tradition. Großbritannien besteht nicht einfach nur aus Rassisten in Schlössern, wie die amerikanische Schauspielerin annimmt. Wer das nicht zu verstehen versucht, der muss eigentlich gar nicht in den Schoß der Familie zurückkehren. Die beiden haben oft genug gezeigt, dass sie Äpfel mit Birnen verwechseln. Mit der Rückkehr dient das Paar also nicht der Monarchie, sondern höchstens der Boulevardpresse. Die neue Presse aus Coburg fragt abschließend: Woher kommt diese voyeuristische Lust am Leben und Leiden royaler Familien? So sehr sie selbst die Medienmaschine mitbefeuern mögen, wo bleibt das Recht, sein Leben nicht zum Fernsehfutter gemacht zu sehen? Schon The Crown hat gezeigt, Am Ende überschreiben Filmbilder die Wirklichkeit und prägen das Geschichtsbild. Wer Prunk, Affären und Intrigen sucht, sollte zu Bridgerton oder Downton Abbey greifen. Lasst King Charles in Ruhe mit seinen Enkelkindern spielen.
0: Die Medienschau heute zur Rückkehr von Prinz Harry. Ja, von prominenten Eltern jetzt zu allen anderen. Wer Kinder hat, der kennt sie gut, die U-Untersuchungen. Vom Baby bis ins Kita-Alter geht's regelmäßig zum Kinderarzt und danach wird's aber deutlich ruhiger. Die letzte große Vorsorgeuntersuchung gibt's mit etwa 5 Jahren und die nächste dann oft erst wieder mit 12 oder 13. Und die Lücke dazwischen, die soll geschlossen werden. Künftig soll es da eine U10 für 9- bis 10-Jährige geben. Das hat der gemeinsame Bundesausschuss beschlossen. Und dort arbeitet auch Dr. Bernhard van Treek. Und mit ihm habe ich gesprochen und ihn zunächst gefragt, der Zeitraum zwischen 5 und 12 bei Kindern. Warum ist es denn so wichtig, jetzt genau diese Jahre dazwischen stärker in den Blick zu nehmen?
13: Na, es können ja Entwicklungen auftreten, genau in diesen Jahren. Und je früher man diese erkennt, wenn sie in die falsche Richtung gehen, umso besser, umso einfacher kann man ja reagieren. Bei digitalem Medienkonsum zum Beispiel, aber auch bei körperlicher Inaktivität oder zu wenig körperlicher Aktivität, bei Übergewicht, ist es besser, wenn man da nicht so viele Jahre verstreichen lässt, bevor man dann mit dem Jugendlichen zu tun hat und da das Problem jetzt offensichtlich wird.
0: Sind denn so Bewegungsarmut, Bildschirmzeit, psychische Gesundheit so die großen gesundheitlichen Baustellen bei Kindern in dem Alter?
13: Das sind auf jeden Fall wesentliche Baustellen, auch verbunden unter Umständen mit Stoffwechselstörungen wie den Lipiden. Die sind ja auch durch Bewegung beeinflussbar in gewissem Ausmaß. Doch es ist ein großes Thema und wenn man das mit ins Erwachsenenalter mit hinübernimmt, bekommt man dann Krankheiten, die vielleicht durch die richtigen Maßnahmen vorher vermeidbar gewesen wären. Und das wollen wir alle für unsere Kinder.
0: Ja, die neue U10, die wird ja künftig von den gesetzlichen Krankenkassen bezahlt, so zumindest der Plan. Angesichts der angespannten Finanzlage vieler Kassen, ist denn diese zusätzliche Untersuchung wirklich das Geld wert und rechnet man da wirklich langfristig mit Einsparungen, wenn Probleme früher erkannt werden?
13: Also Einsparungen sind ja für keinen Akteur in der Gesundheitsversorgung der zentrale Punkt, sondern nur ein wirtschaftlicher Einsatz der Mittel. Wenn das eine sinnvolle Maßnahme ist, machen wir das. Und genau diese Beratungen finden ja im Vorfeld statt. Welche Patientengruppe sprechen wir wie, mit welchen Methoden an und wie ist die Evidenz für die entsprechenden Maßnahmen? Genau das ist ja das Ergebnis unserer Beratungen, dass wir uns dieses von allen Seiten angucken. Deswegen sitzen bei uns ja auch alle Akteure mit am Tisch, die Leistung erbringen und die letztlich mit versicherten Geldern die Leistung bezahlen.
0: Ja, Dr. van Treek, jetzt bin ich selber Mutter von einem 7-Jährigen und also spreche ich jetzt sozusagen auch beispielhaft mit für andere Eltern. Wir haben ja auch einen Auftrag. Was raten Sie denn uns? Worauf sollten wir bei Kindern zwischen Grundschule und Pubertät besonders achten?
13: Also auch unter anderem, dass eben genau diese Untersuchungen wahrgenommen werden, die wir hier anbieten. Das ist in den Anfangsjahren ist da eine gute Teilnahmerate. Später gibt es schon noch ein bisschen Luft nach oben, dass man diese Früherkennungen wahrnimmt. Weil, wie gesagt, jede einzelne Früherkennungsuntersuchung ist wichtig, um bei dem eigenen Kind Fehlentwicklungen möglichst früh zu erkennen. Deswegen haben wir auch hier ein relativ Wir haben ja einen Fragebogen hier erstmals auch eingefügt, wo sehr strukturiert bestimmte Problemfelder abgefragt werden. Genau darum, dass man da eben nichts übersieht. Also mein Rat an die Mütter oder auch Väter, je nachdem, wer mit dem Kind geht, ist eben, geht hin und macht's, liebe Eltern. Das ist mein einziger Rat, weil daran, ohne dass das wahrgenommen wird, hilft natürlich auch das beste Angebot nicht.
0: Das sagt Dr. Bernhard van Treek vom gemeinsamen Bundesausschuss. Ja, und auch Sport, habe ich gehört, ist gut für Kinder. Nicht nur für Kinder, auch für Erwachsene. Andreas Mann ist jetzt hier.
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14: So ist es, Katja, auch wenn man das mir nicht unbedingt ansieht. Aber wir kommen zum Fußball und sprechen über Said El Mala. Er war ja der Name schlechthin in dieser Sommertransferperiode. Der war ja mit einem Bein schon bei Brighton & Hove Albion in England. Daraus ist nichts geworden. Dann hat Borussia Dortmund die Fühler nach dem Offensivmann ausgestreckt. Aber auch da hat man sich nicht einigen können. Und auch RB Leipzig ging jetzt letzten Endes leer aus. Denn Said El Mala bleibt beim 1. FC Köln. Nesrin El Nabolsi.
15: Der 1. FC Köln sorgt für eine echte Überraschung und bindet sein größtes Offensivtalent langfristig. Said El Mala hat seinen Vertrag bis 2031 verlängert und übernimmt künftig die Nummer 10. Es ist eine besondere Rücknummer in Köln. Zuletzt trug sie Lukas Podolski. Nun soll El Mala in seine Fußstapfen treten. Die Verlängerung ist auch deshalb ein starkes Signal, weil der 19-Jährige mit seinen Leistungen das Interesse anderer Vereine geweckt hatte. Auch Borussia Dortmund wollte El Mala Elmaler verpflichten. Der BVB stieg letztlich aus dem Poker um den Kölner aus. Elmaler hatte in seiner ersten Bundesliga-Saison mit 13 Toren und 5 Vorlagen überzeugt. Seine Entwicklung brachte ihm die Berufung in die deutsche U21 und anschließend sogar seine erste Nominierung für die A-Nationalmannschaft. Jetzt also die langfristige Entscheidung für Köln und eine Nummer, die in der FC-Geschichte besondere Erwartungen weckt.
14: Nächster Auftritt von Elmaler im DFB-Pokal, vermutlich am Montag in Würzburg. Gestern Abend wurde auch international Fußball gespielt und auch mit deutscher Beteiligung, denn der SC Freiburg möchte ganz gern in der Conference League spielen, muss dafür die letzte Quali-Hürde nehmen, die heißt Motherwell, ist ein schottischer Verein. Gestern gab es das Hinspiel und ein 3-1-Auswärtssieg für die Breisgauer Markus Kastanis.
16: Dabei startete Freiburg denkbar schlecht in die Partie. Bereits nach 69 Sekunden trafen die Gastgeber zum 0:1 aus SC-Sicht. Danach übernahmen die Breisgauer allerdings die Kontrolle. Matthias Ginter sorgte mit einem Kopfball nach 28 Minuten für den Ausgleich. Nach dem Seitenwechsel entschied Schiedsrichter Petrescu nach einem Ziehen an Yannick Engelhardt auf Strafstoß und Platzverweis für Motherwell-Verteidiger Moorman. Den fälligen Elfmeter verwandelte erneut Ginter in der 65. Minute. Den Schlusspunkt setzte der eingewechselte Neuzugang Keske Goto per Kopfball in der Nachspielzeit. Kommenden Donnerstag kann der SC Freiburg dann vor heimischer Kulisse den Einzug in die Conference League perfekt machen.
14: Und in Aue hoffen sie morgen ab 15.30 Uhr auf eine Sensation im DFB-Pokal. Hoffenheim ist zu Gast, der Bundesligist, startet ja erst in die Saison. Könnte ein Vorteil sein für Kvicha-Schovitizes Mannschaft?
17: Ja, also das ist dann einer von wenigen Vorteilen, die dann an dem Tag für uns sprechen könnten. Weil die sind jetzt noch nicht im Spielrhythmus, vielleicht haben die diese Spielfitness noch nicht so, wie man es wünscht. Viele Testspiele gehabt, wo die dann auch vieles ausprobiert haben, wir sind jetzt ein bisschen in Saft und das könnte dann auch ein Vorteil sein. Und das wird man jetzt am Spieltag sehen von Fitness her, ob wir dort wirklich dann unsere Vorteile nutzen können.
14: 15.30 Uhr morgen Anstoß zwischen Erzgebirge Aue und der TSG aus Hoffenheim. Der DFB-Pokal beginnt aber schon heute. 4 Partien stehen an, unter anderem richtig heißes Prestigeduell Waldhof Mannheim gegen den 1. FC Kaiserslautern ab 20.45 Uhr, wenn Sie wollen, noch live im TV bei den Kollegen des ZDF Hansa Rostock gegen den VfB Stuttgart. Weitere mitteldeutsche Partien morgen ab 13 Uhr Energie Cottbus gegen den FC Augsburg. RB Leipzig ist zu Gast bei Eintracht Trier am Samstagabend ab 18 Uhr. Dynamo Dresden dann erst am Sonntag, am Sonntag gefordert, auswärts in Rhinern. Carl Zeiss Jena gegen Darmstadt ebenfalls am Sonntag und am Montag der Hallische FC gegen den FC Schalke 04. Großes Pokalwochenende, das uns bevorsteht, übrigens auch im Handball. Da steht auch die erste Runde im DHB-Pokal an, aber auch der Radsport wird uns an diesem Wochenende noch ein bisschen begleiten, denn die Deutschland-Tour ist ja frisch gestartet. Gestern gab es die längste und erste Etappe. Und der Favorit hat festgestellt, oh, ist gar nicht so einfach, Steffen Gahr.
18: Den Sieg bei der Deutschlandtour nimmt man nicht einfach mal so im Vorbeigehen mit. Das weiß jetzt auch Isaac Del Toro. Der Gesamtdritte der Tour de France musste das blaue Trikot des Gesamtführenden der Deutschlandtour abgeben. Auf der schwierigen, weil hügeligen ersten Etappe wurde der Franzose Louis Barré für seinen mutigen Auftritt belohnt. Tagessieg und blaues Trikot. Das zu verteidigen wird aber genauso harte Arbeit. Auf der zweiten Etappe wartet nämlich kurz nach dem Start der Juxkopf. Es ist mit mehr als 14% Steigung der steilste Anstieg dieser Deutschlandtour. Bis zum Finale in der Pfalz wird es aber immer flacher. Am Ende dürfte ein Massensprint über den Tagessieg entscheiden. Hier dürfte Paul Magnier beste Chancen haben. Der Franzose hatte am Wochenende die Cyclassics in Hamburg gewonnen. Und auch bei der Deutschlandtour ist Magnier bislang gut dabei.
14: Und die ist heute Nachmittag auch bei uns wieder live im Programm. Und bevor alle Magdeburger Fußballfans meckern, nein, ich habe euch nicht vergessen, auch der FCM nimmt am DFB-Pokal teil. Am Sonntag 15.30 Uhr beim Balinger SC.
0: Danke, Andreas. Nächste Stunde hören wir uns wieder. Jetzt schauen wir erstmal auf unsere wichtigste Meldung zur Stunde. Da macht der Deutsche Städtetag Druck bei der Pflegereform, fordert eine Pflegevollversicherung. Präsident Burkhard Jung, der sagte der neuen Osnabrücker Zeitung, so kann verhindert werden, dass Menschen wegen zu hoher Kosten in die Sozialhilfe rutschen. Und außerdem könnten die Kommunen jährlich in Milliardenhöhe entlastet werden. Das ist also unsere Top-Meldung. 7.45 Uhr und weitere Meldungen hat Mirko Jugelt.
2: Zwei wichtige Rüstungsprojekte der Bundeswehr verzögern sich offenbar. Wie das Magazin Kapital berichtet, geht es um das Antidrohnensystem Skyranger und ein gepanzertes Radfahrzeug. Grund für die Verzögerung sollen Qualitätsprobleme sein. Rheinmetall weist die Vorwürfe zurück. Man weiche nur wenig vom Zeitplan ab. Der Kabarettist Uwe Steimler hat nach einer umstrittenen Äußerung bei einer AfD-Veranstaltung eine Unterlassungserklärung abgegeben. Das hat sein Anwalt mitgeteilt. Bei der Veranstaltung hatte er mit Blick auf Bundeskanzler Friedrich Merz den Hitler-Attentäter Klaus Schenk Graf von Stauffenberg erwähnt. Dessen Enkel hatte die Aussage scharf kritisiert. Eine Mission zur Rettung eines Forschungssatelliten der NASA ist gescheitert. Ein unbemanntes Schleppraumschiff sollte ihn zurück in seine ursprüngliche Umlaufbahn bringen. Wegen Problemen mit der Steuerung wurde die Mission nun aber abgebrochen. Nach Angaben der US-Raumfahrtbehörde könnte der Satellit noch in diesem Jahr in die Erdatmosphäre eintreten und verglühen. Das Wetter, heute zunächst Sonne, im Tagesverlauf von Süden her mehr Wolken, später zum Teil Regen, auch Gewitter möglich, 21 bis 26 Grad, morgen Sonne und Wolken, dabei einige Schauer und Gewitter, 17 bis 22 Grad. MDR aktuell Verkehrsdienst, A2 Richtung Berlin, zwischen Allerengersleben und Eilsleben, 6 Kilometer Stau und stockender Verkehr, plus 15 Minuten. A4 Frankfurt-Dresden, die Abfahrt Gera-Langenberg ist wegen Bergungsarbeiten gesperrt. Die B285 ist zwischen Hartschwenden und Dermbach wegen umgestürzter Bäume gesperrt. Und geblitzt wird auf der A2 Richtung Hannover zwischen Burg-Ost und Burg-Zentrum, auf der A14 Richtung Dresden zwischen Magdeburg-Reform und Schönebeck und auf der A38 Richtung Göttingen zwischen Groß-Wechsungen und Bleicherode. Soweit der Verkehrsdienst, 7.48 Uhr.
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0: Ja, in Mitteldeutschland sind die Sommerferien schon vorbei seit einer Woche, aber viele andere genießen noch Sonne, Strand und Meer und für manche gehört dazu auch das Surfen. In New York hat ein besonderes Projekt jetzt dafür gesorgt, dass genau das auch Kinder erleben, die jahrzehntelang kaum Zugang zum Wasser hatten. Giselle Uka hat sich das angeschaut.
19: So try one foot and see which way it turns you.
20: Farmata steht bis zur Brust im Wasser. Mit ihren Armen macht sie kreisende Bewegungen. Sie zeigt ihrem Schüler Emanuel, wie er sich und sein Surfbrett darauf sitzend drehen kann, ohne das Gleichgewicht zu verlieren. Wir versuchen, den Punkt zu finden, der sich am besten anfühlt, mit genug Kontrolle und Stabilität. Auch Farmata hat das Surfen hier am Rockaway Beach gelernt. Sie gehörte zu den ersten Schülerinnen, die kostenlosen Unterricht bekamen. Aus einem Hobby ist ihre Leidenschaft geworden. Heute ist Farmata selbst Lehrerin und Mentorin für die Kids.
21: Being by water, seeing blue.
20: Am Wasser zu sein, das Blau zu sehen, das ist heilsam. Wir haben natürlich auch viel Spaß, aber was wir eigentlich tun, ist Kinder zu heilen, die sonst nicht diese Möglichkeit hätten. In Rockaway Beach, ganz am Rand von New York City, wachsen Kinder und Jugendliche oft in sozial schwachen Verhältnissen auf. Für teuren Surfunterricht fehlt vielen das Geld. Besonders Schwarze und Latinos sind im Nachteil. Aiden wollte das ändern. Im Jahr 2018 hat er das Kollektiv La Rubea gegründet. In der Heimat von Aiden, der aus Belize stammt, bedeutet La Rubea übersetzt am Strand. Meine Tochter war damals 10 und wollte surfen lernen, was für uns zu teuer war. Also habe ich als Teil der Gemeinschaft hier Leute gefunden, die kostenlos unterrichten. Das war der Start unserer Initiative, um Kindern den Zugang zu ermöglichen. Inzwischen gibt es Dutzende Freiwillige, die jede Woche helfen. Sie betreuen die Schüler und unterstützen sie bei den Übungen. Private Spender und Sponsoren sorgen für Surfbretter und Anzüge. Für Schülerinnen wie Brooke geht es bei La Rubea um mehr als nur das Surfen. Sie ist in Rockaway Beach aufgewachsen, hat als schwarzes Kind aber immer nur Weiße auf Surfbrettern gesehen.
22: When La Rubea came about, right?
20: Nachdem La Rubea entstanden ist und immer beliebter wurde, habe ich mehr Surfer mit meiner Hautfarbe gesehen. Das hilft definitiv nicht, die Einzige zu sein.
22: So, it definitely helps, you know, not being the only one.
23: That's a wave. Everyone sees how the wave is forming, right?
20: Was ist eine Welle und welchen Einfluss hat der Wind? Bei La Rubea lernen die Mitglieder im Unterricht auch, wie sich das Meer verhält und was für ihre Sicherheit als Surfer wichtig ist. Besonders Schülerin Angelique ist das sehr wichtig. Was ich alles über Badesicherheit hier gelernt habe, auch wie ich mich aus Strömungen befreie, das sind definitiv Fähigkeiten, die jeder haben sollte. Alle lieben es einfach, hier zu sein. Selbst wenn sie einen schlechten Tag haben, kommen sie raus und surfen, weil sie das einfach genießen, sagt Ariana. Surfen lernen, Spaß und Gemeinschaftsgefühl, das alles ist La Rubea für die Kinder am Rockaway Beach.
0: 7.51 Uhr. Ja, wir bestellen ja heute gefühlt alles nach Hause und entsprechend oft klingeln Postbotinnen und Postboten an unseren Türen. Dabei müssen sie häufig auch an Hunden vorbei. Und das endet nicht immer glimpflich, zum Teil sogar im Krankenhaus. Wie sich DHL-Zusteller darauf vorbereiten, das hat Charlotte Golde in Leipzig gesehen.
1: Die Tour von Zustellerin Anne, ihren Familiennamen möchte sie nicht nennen, führt über Dörfer, vorbei an Höfen und Gartentoren. Hinter fast jedem dieser Tore bellt sie ein Hund an. Das weckt bei ihr dunkle Erinnerungen.
4: Ich hatte 3 Hundebisse, von Dackel, einem Rottweiler und einer deutschen Dogge. Der Dackel war nicht so schlimm. Der Rottweiler, der wurde vom Besitzer gleich getötet, weil der hat auch gesagt, der war in so einem Rausch drinne. Wenn er den Hund nicht getötet hätte, wäre ich dran gewesen. Und die deutsche Dogge, die kam unverhofft angeschlichen von hinten. Die Folgen daraus, Krankenhaus, wurde die Wunde versorgt, auch aufgeschnitten, weil es sich entzündet hatte.
1: 6 Wochen war Anne danach krankgeschrieben. Aber die Vorfälle sind nicht spurlos an ihr vorbeigegangen.
4: Gesundheitlich geht es mir ganz gut. Ich bin froh, dass ich jetzt nicht mehr an dem Bereich zustelle. Also ich bin jetzt im komplett anderen Bereich. Aber wenn ich an der einen Adresse vorbeifahre, die ist relativ heimatnah bei mir, dann ist das nicht ganz so nett, alleine privat da lang zu fahren.
1: Anne ist damit kein Einzelfall. Felix Kühn ist in der Niederlassung Leipzig für den Arbeitsschutz zuständig. Er hat die Zahlen für Sachsen im Blick.
6: Leider sind uns im letzten Jahr 63 Arbeitsunfälle durch Hundebiss, haben unsere Mitarbeiter leider hart getroffen. Herausforderung dabei ist auch, dass leider immer mehr Hundebesitzer unachtsam mit ihren Hunden umgehen, gehen durch eine Tür durch, der Hund schlüpft durch, Mitarbeiter versuchen zu flüchten. Dabei sind seit einem Jahr 17 Arbeitsunfälle passiert, wo jetzt der schlimmste Fall war, dass ein Mitarbeiter ein Bein gebrochen hat auf der Flucht vor einem Hund.
1: Damit das seltener passiert, schult die Niederlassung Leipzig ihre Zusteller regelmäßig. An diesem Vormittag steht Carina Wolf vor einer Gruppe von Zustellern. Sie ist Polizeibeamtin und leitet das Seminar. Um Beispiele zu zeigen, hat sie ihren eigenen Hund mitgebracht. Ein kräftiges Tier. Als sie ihm ein Spielzeug hinhält und er daran zerrt, reißen alle die Augen schockiert auf. Man ahnt, was passieren würde, wenn da statt Stoff ein Arm zwischen den Zähnen hinge. Wolf will mit ihrem Seminar sensibilisieren.
7: Weil viele Zusteller privat keinen Umgang mit Hunden haben. Also die haben dann nur auf der Zustellung den Umgang und die wissen gar nicht, worauf sie achten müssen bei den Hunden.
1: Die Zustellerin Anne hat das Seminar mitgemacht. Auf ihrer Tour will sie ab jetzt anders mit Hunden umgehen.
4: Dadurch, dass du weißt, wie der Hund jetzt agiert, was die Anzeichen sind, dass der aggressiv wird oder vielleicht auch nicht weiß, was er machen sollte und schnappen könnte, das ist halt doch schon, wo du dann sagst, der hat gerade genauso viel Angst wie du. Ist okay, da halt einen Abstand und gut ist.
1: Um Unfälle zu verhindern, müssen auch die Hundehalter mitmachen. Das fordert Felix Kühn vom Arbeitsschutz.
6: Dass sich die Hundehalter dessen bewusst sind, dass ein Hund ein Territorialverhalten hat und daraufhin die Zusteller gut schützen, die Zustellung von außen ermöglichen, so dass ein Zusteller sich niemals in Gefahr begeben muss, beziehungsweise sie den Hund immer ganz gut wegsperren.
1: Hundetrainerin Carina Wolf empfiehlt nicht nur den Postboten, auf fremde Hunde in Parks oder auf Gehwegen zu achten.
7: Man muss auch einen gewissen Respekt vor Hunden haben, aber man muss jetzt nicht panisch die Straßenseite wechseln oder vielleicht noch wegrennen. Aber man sollte halt auch nicht einfach an einen fremden Hund rangehen, auch wenn man den vielleicht niedlich findet, weil das kann halt zum Problem werden.
0: Das sagt Seminarleiterin Carina Wolf. Und im letzten Jahr sind in ganz Deutschland rund 1.500 Menschen von Hunden gebissen worden. 7.55 Uhr. Die meisten von uns, die gehen ja am liebsten zu Hause aufs stille Örtchen, aber manchmal geht es eben nicht anders und man ist auf öffentliche Toiletten angewiesen. In Wien sorgt das für Streit, denn Frauen müssen dort an manchen Anlagen zahlen, 50 Cent. Männer können die Urinale kostenlos nutzen. Eine Wienerin hält das für ungerecht

0: können das Gratis-Pissoir nicht nutzen und zahlen daher immer. Männer zahlen aber bei der Nutzung des Pissoirs nichts.
1: Entweder wir zahlen alle 50 Cent oder keiner zahlt 50 Cent. Aber es kann ja nicht sein, dass ein Geschlecht zahlen muss und das andere aber kostenlose Alternativen zur Verfügung gestellt bekommt.
0: Die 27-Jährige argumentiert mit dem Wiener Antidiskriminierungsgesetz. Sie habe die Stadt vorher per Mail auf das Thema aufmerksam gemacht. Aber das habe genauso wenig Erfolg gehabt wie ein Schlichtungsversuch. Darum jetzt die Klage. Hat sie Erfolg, sieht das Gesetz mindestens 1.000 Euro Schadensersatz pro betroffener Person vor. Aber Melanie Gradig gehe es nicht ums Geld, sondern ums Prinzip.
1: Es ist halt auch irgendwie ein Beispiel für die Ungleichbehandlung von Frauen im Alltag.
0: Und eine Umfrage im ORF zeigt, Melanie Gradig scheint mit ihrer Klage bei einigen Menschen einen Nerv getroffen zu haben.
2: Ich finde das eine Frechheit.
3: Ungerecht, wie immer. Weil das muss ja genauso gereinigt werden.
4: Komplett bescheuert.
5: Das ist unfair, ja. Gleiches Recht für alle.
0: Die Stadt Wien sagt auf Anfrage, dass über 80% der rund 170 öffentlichen Toiletten allen Menschen gratis zur Verfügung stünden. Bei den kostenpflichtigen Fällen handele es sich um 27 WC-Anlagen, die während festgelegter Zeiten so stark aufgesucht würden, dass permanent Menschen vor Ort sein müssten, die die Toiletten reinigen.
6: Das war David Freches und wir schauen jetzt kurz vor acht aufs Wetter, gehen also eher wieder nach draußen. Josephine, es sieht wirklich sonnig aus hier bei uns. Wo ist es noch so?
7: An vielen Stellen. Ich hätte nur ein paar Wolkenfelder noch über Mitteldeutschland zu bieten. Da gibt es zum Beispiel im Westen Thürings gerade welche oder auch mal Richtung Kreis Wittenberg. Aber die verdecken die Sonne nicht wirklich. Also die Sonne kommt gerade sehr gut durch. Und wir werden das jetzt auch noch am Vormittag sehr oft erleben. Im Allgemeinen kommen aber vor allem dann zum Nachmittag von Südwesten her dichtere Wolken auf uns zu. Und die bringen dann auch im weiteren Verlauf schauerartigen, örtlich auch gewittrigen Regen. Der Schwerpunkt dabei ist aber eher Richtung Thüringen, Sachsen und Südosten Sachsen-Anhalts. Richtung Nordwesten sieht es heute eigentlich meistens trocken aus.
6: Noch kurz der Blick auf morgen?
7: Ja, morgen haben wir auch Tiefdruckeinfluss. Also da sind einige Schauer und Gewitter unterwegs. Aber dann ist es nicht mehr ganz so warm wie heute. Also heute ja bis 26 Grad, morgen dann höchstens 22 Grad.
6: Josephine Bechler für uns, vielen Dank.
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6: Das machen wir natürlich gern. Jetzt schauen wir auf die Themen der kommenden halben Stunde. Stark gestiegene Gaspreise auf dem Weltmarkt, um die geht's dann. Und nur halb gefüllte Speicher in Deutschland. Das sagt ein Energieexperte vom Verbraucherzentrale Bundesverband dazu.
10: Das hat zur Folge, dass Gasversorger jetzt auch in ihrem Gaseinkauf deutlich höhere Preise zu zahlen haben. Perspektivisch werden sie diese höheren Einkaufspreise auch auf die Endverbraucherpreise aufschlagen.
6: Ja, was da möglicherweise auf uns zukommt in diesem Winter, das bei uns nach acht. Außerdem, der Wahlkampf in Sachsen-Anhalt geht in die heiße Phase und warum gerade ein SPD-Slogan für Wirbel sorgt und wie Politikberater Martin Fuchs das einordnet, hier in 20 Minuten.
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12: Um 8 Uhr mit Mirko Jugelt. Die SPD in Sachsen-Anhalt hat eine umstrittene Textpassage in einem Wahlwerbespot zur Landtagswahl verteidigt. Konkret geht es um die Zeile »Wir sind der Deich«. Sie stammt aus einem Pflichtlied des Reichsarbeitsdienstes von 1936. Der Sprecher von SPD-Spitzenkandidat Armin Willingmann, René Wölfer, sagte dem MDR, man habe ein Sprachbild gesucht, um Zusammenhalt zu signalisieren. Willingmann sei als Umweltminister für fast 1300 Kilometer Deich zuständig. Wölfer wies einen Bezug zu dem NS-Lied zurück. Auch bei der Oderflut 1997 hätten die Menschen »Wir sind der Deich« skandiert. Wirtschaftsverbände und Großkonzerne fordern von der Bundesregierung schnelle Wirtschaftsreformen. Wie die Mediengruppe Bayern berichtet, haben sie Bundeskanzler Friedrich Merz in einem Brief aufgefordert, angekündigte Entlastungen umzusetzen. Die Wirtschaft stehe insbesondere wegen hoher Energiekosten unter erheblichem Druck. Die Unternehmen fordern daher beispielsweise,

0: beispielsweise die Beitragsbelastung in der Sozialversicherung nachhaltig zu senken. Zu den Unterzeichnern gehören unter anderem die Konzerne Audi, BMW, Mercedes und Siemens. Im Streit um die geplante Pflegereform fordert der Deutsche Städtetag eine Pflegevollversicherung. Wie Städtetagspräsident Burkhard Jung der Neuen Osnabrücker Zeitung sagte, kann so verhindert werden, dass Menschen wegen zu hoher Kosten in die Sozialhilfe rutschen. Außerdem könnten die Kommunen jährlich in Milliardenhöhe entlastet werden. Der Verband dringt außerdem darauf, die Kosten, die Heimbewohner selbst zahlen müssen, zu begrenzen. Laut Jung müssten das Bund, Länder und Kommunen gemeinsam finanzieren. Die Bundesregierung will die Pflegereform noch in diesem Jahr verabschieden. Deutschland, Frankreich, Großbritannien und Italien haben Israel aufgefordert, ein umstrittenes Siedlungsprojekt im Westjordanland zu stoppen. Sie erklärten, das Projekt teile das Westjordanland praktisch in zwei Hälften und untergrabe die Chancen auf eine Zwei-Staaten-Lösung. Außerdem werde Israels internationales Ansehen weiter beschädigt. Israel hält das Westjordanland seit fast 60 Jahren besetzt. In dem Gebiet leben hunderttausende israelische Siedler inmitten von Millionen Palästinensern. In der Fußball-Conference League hat der SC Freiburg einen großen Schritt Richtung Ligaphase gemacht. Das Team gewann das Playoff-Hinspiel beim schottischen Vertreter Motherwell mit 3:1. Das Rückspiel ist am kommenden Donnerstag. Das waren die Nachrichten. Das Wetter mit den aktuellen Temperaturen. Brocken, Nebel 9 Grad, Chemnitz heiter 16, Dresden heiter 16 Grad, Eisenach wolkig 11, Erfurt wolkig 14, Fichtelberg sonnig 10 Grad, Gera wolkig 14, Görlitz sonnig 16 Grad, Halle leicht bewölkt 11, Leipzig leicht bewölkt 15, Magdeburg sonnig 14 und Meiningen wolkig 11 Grad. Heute zeitweise heiter, von Süden her im Tagesverlauf zunehmend bewölkt, später zum Teil schauerartiger Regen mitunter Gewitter. Im Nordwesten meist trocken, Höchstwerte 21 bis 26 Grad. Morgen Wechsel von Sonne und Wolken, dabei einige Schauer und Gewitter 17 bis 22 Grad. Am Sonntag heiter bis wolkig, überwiegend trocken, mäßig warm. MDR Verkehrsdienst. A2 Richtung Berlin zwischen Allerengersleben und Eilsleben 6 Kilometer Stau und stockender Verkehr plus 15 Minuten. Die B285 ist zwischen Hartschwinden und Dermbach wegen umgestürzter Bäume gesperrt. Geblitzt wird auf der A2 Richtung Hannover zwischen Burg Ost und Burg Zentrum, auf der A14 Richtung Dresden zwischen Magdeburg Reform und Schönebeck und auf der A38 Richtung Göttingen zwischen Großwechsungen und Bleicherode. Soweit der Verkehrsdienst. 8.04 Uhr.
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2: Schönen guten Morgen, Katja Dietrich, mein Name. Ich grüße Sie und freue mich, dass Sie dabei sind. Noch ist Sommer und wir müssen zu Hause nicht heizen. In einigen Wochen dürfte das schon anders aussehen. Und wer mit Gas heizt, der muss möglicherweise mit höheren Preisen rechnen. Davor haben Verbraucherschützer gewarnt, denn die Gasspeicher sind hierzulande zurzeit nur halb voll. Was kommt da möglicherweise auf uns zu? Hintergründe und Tipps von Uta Georgi.
3: Gas wird entweder tief unter der Erde in Salzstöcken in einem sogenannten Kavernenspeicher aufbewahrt oder in den Hohlräumen tiefer Gesteinsschichten, dann ist es ein Porenspeicher. In Mitteldeutschland gibt es solche Speicher in Bad Lauchstädt, Bernburg und Staßfurt in Sachsen-Anhalt. Darüber hinaus kann Gas verflüssigt in einem LNG-Terminal gesammelt werden. Der Füllstand aller Gasreserven liegt derzeit nur knapp über 50%. Deshalb warnt der Bundesverband der Verbraucherzentralen vor steigenden Preisen, wie Energieexperte Felix John erklärt.
4: Was wir sehen ist, dass seit Beginn des Krieges im Nahen Osten und an der Straße von Hormus die Weltmarktpreise für Gas sehr stark gestiegen sind. Das hat zur Folge, dass Gasversorger jetzt auch in ihrem Gaseinkauf deutlich höhere Preise zu zahlen haben. Perspektivisch werden sie diese höheren Einkaufspreise auch auf die Endverbraucherpreise aufschlagen. Für private Haushalte würde das dann höhere Energiepreise bedeuten.
3: Deutschland bezieht sein Gas vor allem aus Norwegen, Frankreich und Belgien. Hinzu kommt Flüssiggas aus LNG-Terminals, das überwiegend aus Norwegen und den USA stammt. Der Energieverband BDEW sieht derzeit keinen Grund zur Panik. Die Vorsitzende der Hauptgeschäftsführung, Kerstin Andrehe, sagt:
5: Man kann die Situation heute nicht ganz vergleichen mit der Situation vor einigen Jahren, weil wir über die LNG Terminals eine weitere Säule für die Energieversorgung oder für die Gasversorgung aufgebaut haben. Das heißt, neben dem eingespeicherten Gas in den Gasspeichern kommt eben noch kontinuierlich über den LNG-Import Gas nach Deutschland.
3: Laut gesetzlicher Vorgabe müssen alle Speicher zusammen bis zum 1. November zu 70% gefüllt sein. Dass sie momentan nicht befüllt werden, habe vor allem einen Grund, sagt Ulf Heidmüller. Er ist der Vorstandsvorsitzende der Verbundnetzgas AG, die als europaweiter Großhändler Gas importiert.
6: Und es liegt einfach daran, dass die Preise für die Sommermonate aufgrund der Versorgungslage und der geopolitischen Situation über den Preisen sind, die momentan auf den Terminmärkten für die Wintermonate notiert werden. Das führt dazu, dass es einfach keinen ökonomischen Anreiz gibt, tatsächliche Volumina in die Speicher reinzupacken. Und das führt dann halt letztlich dann zu diesen niedrigen Füllständen, die wir zurzeit sehen.
3: Politisch hier einzuschreiten und die Versorger zum Einkaufen zu zwingen, hält der Energieminister von Sachsen-Anhalt, Armin Willingmann, für nicht angebracht. Der SPD-Politiker sagte dazu im MDR-Fernsehen:
7: Was wir nicht wollen, ist, dass dadurch, dass jetzt hektisch eingekauft wird, der Preis auf einmal wieder steigt. Das ist ein ziemlich normaler Marktmechanismus, zumal Bundeswirtschaftsministerin Reiche ja angekündigt hat, eine strategische Gasreserve aufbauen zu wollen im nächsten Jahr. Auch das wird möglicherweise ein Preissignal setzen. Und da wir alle nicht wollen, dass Gas teurer wird, muss man das behutsam angehen.
3: Wer sich dennoch Gedanken über seine Gasrechnung macht, dem empfiehlt Felix John vom Verbraucherzentrale Bundesverband zu prüfen, ob der aktuelle Vertrag eine Preisbindung über den Winter hinaus vorsieht.
4: Denn in dem Fall wären sie vor steigenden Preisen geschützt. Wenn das allerdings nicht der Fall ist, kann es sich durchaus lohnen zu schauen, ob man einen günstigeren Vertrag noch auf dem Markt abschließen kann, der dann in der Regel wiederum eine Preisbindung für 12 oder 24 Monate vorsieht.
3: Das könne vor allem für Haushalte interessant sein, die sich in der Grundversorgung bei lokalen Stadtwerken befinden, sagt John, denn dort seien die Preise meistens etwas höher als am freien Markt.
2: Uta Georgi, zur Diskussion um die Entwicklung der Gaspreise und ein langes Interview mit dem Vorstandsvorsitzenden der VNG, Ulf Heidmüller, zum Gasmarkt finden Sie auch auf mdraktuell.de. Und nicht nur bei den Gaspreisen lohnt sich der Blick in die Zukunft. Auch Drohnen gelten als Technologie mit großem Potenzial. Die meisten von uns kennen die kleinen Fluggeräte ja aus dem Urlaub zum Beispiel oder von Stadtfesten. Und spätestens seit dem Sprengstofffund am Flughafen Leipzig-Halle wird mehr über mögliche Risiken diskutiert. Aber gleichzeitig steckt hinter Drohnen eine milliardenschwere Wachstumsbranche. Wie stark sie inzwischen in Mitteldeutschland ist, darüber hat sich unser Sachsen-Korrespondent Robin Hartmann informiert.
8: Die Rotoren drehen hoch. Dann hebt die Drohne vom Flugplatz Kamenz ab. Noch ist es ein Testflug. AEF, autonom elektrisch fliegen, betreibt zwischen Königsbrück und Hoyerswerda ein rund 500 Quadratkilometer großes Freiluftlabor für Flüge außerhalb der Sichtweite. Gefördert mit Mitteln für den Kohleausstieg. Noch wird jede Drohne von einem eigenen Fernpiloten überwacht, erklärt AEF-Projektleiter Axel Schober.
9: Es wird aber so sein, dass dieser eine Fernpilot in Zukunft mehrere dieser autonomen Flugsysteme überwachen wird und nur noch in Notfallsituationen eingreift.
8: Warentransport, Lagebilder bei Waldbränden, Objektschutz. Anwendungen für selbstfliegende Drohnen gibt es viele. Schober setzt vor allem auf die Gesundheitsversorgung.
9: Das sind Technologien, die für die Klinikbetriebe essentiell sind, für Probentransport, aber auch für das Versorgen mit Notfallmedizin und ähnlichen Sachen. Und diese Sachen kommen jetzt Ende des Jahres.
8: Zunächst als Projekt, denn Klinikdrohnen müssen sich für einen Regelbetrieb rechnen. Daher herrsche noch eine gewisse Zurückhaltung, sagt Schober. Wie viel Know-how bereits in Thüringen steckt, zeigt Spleenlab. Das Unternehmen entwickelt Software, mit der Drohnen über Kameras und Sensoren auch ohne GPS navigieren. 2018 gegründet, beschäftigt es heute 65 Mitarbeiter. Geschäftsführer Stefan Milz ist überzeugt,
10: dass Spleenlab nur hier in Thüringen entstehen und aber auch bestehen konnte. Gerade auch mit unserem Standort in Jena haben wir dort ein Hochtechnologieumfeld. Ich muss die TU Ilmenau immer hervorheben, für mich eine der besten technischen Hochschulen in Deutschland. Wir haben ja auch andere Partner, wir haben Kamerapartner Light Vision in Stadtroda, die auch weltweit wirklich im KI und industriellen Umfeld ihre Kameras verkaufen. Wir haben Jenoptik.
8: Inzwischen gehört Spleenlab zum bayerischen Hersteller Quantum Systems. Zusammen mit Sachsens Mikroelektronik und Testfeldern besteht die Branche in Mitteldeutschland aus vielen einzelnen Bausteinen. Ein regionales Cluster ist es aber noch nicht, sagt Daniel Sühlberg, Leiter des Nationalen Erprobungszentrums für unbemannte Luftfahrtsysteme in Kochstedt.
11: Die Luftfahrt an sich ist schon ein sehr kleines Ökosystem, der Drohnenbereich ein noch kleineres Subsystem davon, sodass man sich in Deutschland kennt. Da gibt es jetzt keine regionalen festen Allianzen, glaube ich.
8: Die Stärke der Region könnte deshalb weniger im Bau kompletter Drohnen liegen als im Testen und Betreiben. Am Standort des Deutschen Zentrums für Luft- und Raumfahrt in Kochstedt, rund 30 Kilometer südlich von Magdeburg, können Unternehmen selbst tonnenschwere Drohnen erproben und Tests mit teils nur einem Tag Vorlauf durchführen, anstatt mitunter ein Jahr auf eine Fluggenehmigung warten zu müssen. Der Sprengstofffund in Leipzig-Halle rückt nun vor allem die Drohnenabwehr in den Fokus. An den technischen Möglichkeiten mangelt es laut Sühlberg nicht.
11: Die Technologien, solche Sachen zu erkennen, also wirklich erstmal zu detektieren, dann zu klassifizieren und im Zweifel auch abzuwehren, existieren. Was im Moment, glaube ich, vor allem das Problem ist, die Verfügbarkeit. Die Lieferfähigkeit der Industrie ist dann nicht so, dass jetzt irgendwo ein Lager voller Drohnenabwehrtechnologie gerade wäre und alle warten nur, dass bestellt wird.
8: Hier soll das neue Technologiezentrum Drohnensicherheit in Kochstedt Tempo bringen. Abwehrsysteme sollen hier unter realistischen Bedingungen getestet und miteinander verglichen werden. Know-how und Testmöglichkeiten hat Mitteldeutschland also schon. Zu einer eigenen Drohnenindustrie fehlen aber noch weitere Anwendungen, Aufträge und Unternehmensansiedlungen.
2: Und die Infos kamen von Robin Hartmann.

0: Israel ist ja ein Thema, das oft polarisiert, und umso bemerkenswerter ist jetzt ein gemeinsames Signal aus Europa. Also Deutschland, Frankreich, Großbritannien und Italien machen Druck auf Israel und fordern, ein umstrittenes Siedlungsprojekt im Westjordanland aufzugeben. Dagmar Pepping mit Einzelheiten.
1: Der Ton des gemeinsamen Statements ist ungewöhnlich scharf. Die Entscheidung der israelischen Regierung, Ausschreibungen für den Bau des Siedlungsprojektes zu veröffentlichen, ist inakzeptabel, heißt es in der gemeinsamen Erklärung, die von der Bundesregierung herausgegeben wurde. Das Siedlungsgebiet würde die Aussichten auf eine Zwei-Staaten-Lösung untergraben, indem das Westjordanland geteilt und die Einheit der palästinensischen Gebiete beschädigt werde. Die vier europäischen Länder fordern die Regierung Israels, Zitat, nachdrücklich dazu auf, die Pläne unverzüglich zurückzunehmen und die Ausweitung der Siedlungen im Westjordanland zu beenden. Durch diese rücke nicht nur eine Friedenslösung in weitere Ferne, auch Israels internationales Ansehen werde weiter beschädigt, heißt es. Darüber hinaus schicken die Bundesregierung und ihre drei europäischen Partner eine Warnung an Wirtschaftsunternehmen. Diese sollten nicht erwägen, sich auf Bauausschreibungen zu bewerben. Das israelische Bauministerium hatte am Dienstag eine Ausschreibung für den Bau von mehr als 1200 Wohneinheiten veröffentlicht. Bundeskanzler Merz hatte das Vorhaben bereits am Mittwoch deutlich kritisiert.
0: Gleich 8.14 Uhr, Sie sind bei MDR aktuell und wir schauen an dieser Stelle wieder auf unsere Top-Meldung an diesem Morgen. Der Deutsche Städtetag, der macht Druck bei der Pflegereform, fordert eine Pflegevollversicherung. Präsident Burkhard Jung, der sagte der Neuen Osnabrücker Zeitung, so könne verhindert werden, dass Menschen wegen zu hoher Kosten in die Sozialhilfe rutschen. Und außerdem könnten die Kommunen jährlich in Milliardenhöhe entlastet werden. Weitere Meldungen mit Mirko Jugelt.
2: Eine Delegation aus Leipzig besucht ab heute die Partnerstadt Kiew. Wie die Stiftung Friedliche Revolution erklärte, findet der fünftägige Besuch anlässlich des ukrainischen Unabhängigkeitstages am kommenden Montag statt. In Kiew sind unter anderem Gespräche mit Vertretern der Zivilgesellschaft geplant. Im Norden Sachsen-Anhalts soll am Nachmittag die B189 zwischen Mose und der A14 für den Verkehr freigegeben werden. Der Abschnitt hat in den vergangenen Wochen unter anderem neuen Asphalt bekommen. Mit der Freigabe entfällt für Autofahrer von Magdeburg Richtung Stendal ein 25 Kilometer langer Umweg. In Weimar startet heute das Kunstfest. Bis Anfang September gibt es rund 100 Veranstaltungen in den Bereichen Tanz, Theater, Musik, Film und Literatur. Das Festival wird seit 1990 jährlich gefeiert und gilt als eines der wichtigsten Foren für zeitgenössische Kunst in Thüringen. Das Wetter. Heute zunächst Sonne, im Tagesverlauf von Süden her mehr Wolken, später zum Teil Regen, auch Gewitter möglich. 21 bis 26 Grad, morgen Sonne und Wolken, dabei einige Schauer und Gewitter, 17 bis 22 Grad. MDR aktuell Verkehrsdienst, A2 Richtung Berlin, zwischen Allerengersleben und Eilsleben 6 Kilometer Stau und stockender Verkehr, plus 15 Minuten. A14 Richtung Magdeburg, zwischen Kleinpösner und Leipzig Nordost, Stau wegen Bauarbeiten, plus 20 Minuten. Die B285 ist zwischen Hartschwinden und Dermbach wegen umgestürzter Bäume gesperrt und geblitzt wird. Auf der A2 Richtung Hannover zwischen Burg Ost und Burg Zentrum. Auf der A14 Richtung Dresden zwischen Magdeburg Reform und Schönebeck. Und auf der A38 Richtung Göttingen ein Blitzer zwischen Großwechsungen und Bleicherode. Soweit der Verkehrsdienst, 8.16 Uhr.
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0: Reichlich 2 Wochen noch bis zur Landtagswahl in Sachsen-Anhalt. Die Parteien, die geben noch mal richtig Gas. Wahlkampf an Haustüren, auf Marktplätzen, mit plakativen Sprüchen oder auch mal mit emotionalen Videos. Und die SPD, die hat mit einem dramatisch daherkommenden Video jetzt für Irritationen und Fragen gesorgt. Gegen die blaue Welle wird Spitzenkandidat Willingmann als Verteidiger der Deiche dargestellt. Und dabei erinnert die Formulierung, diesmal sind wir der Deich, an eine Textzeile aus einem NS-Arbeitslied. René Wölfer, der Pressesprecher der SPD Sachsen-Anhalt, der sagte dazu heute Morgen bei uns.
4: Uns ist es ehrlicherweise nicht aufgefallen. Wir sind auch nicht im Ansatz auf die Idee gekommen, den Zusammenhang zwischen uns, der SPD in Sachsen-Anhalt, und einer Liedzeile aus dem NS-Liedgut herzustellen. Also ich finde es ein bisschen konstruiert und hanebüchen. Ich möchte auch sagen, dass dieses Lied ja nicht den Titel hat, Wir sind ja gleich, sondern eben die vier Worte in diesem Lied auftauchen. Wir haben eine Metapher gesucht, um unseren Spitzenkandidaten, der gleichzeitig auch Umweltminister in diesem Land ist und für die Deiche des Landes zuständig ist, praktisch eine Brücke zu bauen. Wir sind in diesem Land für 1280 Kilometer Deich zuständig. Und das waren die Hintergründe, die wir gewählt haben, um diese Kampagne noch einmal mit einem Titel zu versehen.
0: Das sagt René Wölfer, Pressesprecher und Wahlleiter der Sozialdemokraten in Sachsen-Anhalt. Ja, und unabhängig von der SPD bin ich letzte Woche mit dem Rat in Sachsen-Anhalt unterwegs gewesen. Und da muss ich schon sagen, die Sprüche, die ich so auf den Wahlplakaten gelesen habe, die waren zum Teil ganz schön deftig. Und ich habe mich gefragt, ist das der neue Ton im Wahlkampf? Also einer, der sich damit auskennt, ist Politikberater und Medienbeobachter Martin Fuchs. Und mit ihm habe ich vor einer Stunde gesprochen.
5: Moin Moin, grüße Sie.
0: Herr Fuchs, fangen wir mal bei der SPD an. Eigentlich ja eine Partei der politischen Mitte. Was halten Sie denn von der Kampagne Wir sind der Deich?
5: Die Kampagne ist natürlich, die Idee dahinter verstehe ich. Ich verstehe, warum sie gefahren wird. Ich finde sie nur relativ unklug. Zum einen beschäftigt man sich nur mit dem politischen Gegner und nicht mit einer eigenen Idee. Und das sehen wir aus den letzten Wahlkämpfen. Es funktioniert nicht, sich zum Beispiel in einem extremen Mitbewerber wie der AfD abzuarbeiten, sondern es ist viel, viel wichtiger, eigene Themen zu setzen und darauf zu schauen, was die eigenen Visionen sind, Problemlösungskompetenzen sind, die man in Sachsen-Anhalt einbringen möchte. Und dass es dieser Fauxpas passiert ist, also ich würde nicht sagen, oder ich würde der SPD jetzt nicht unterstellen, dass das gezielt der Einsatz von NS vielleicht Wording ist, was in diesem Fall benutzt wird, sondern das ist einfach ein dummer Fehler, weil man einfach Sachen nicht gecheckt hat. Von daher würde ich sagen, ist eine Petitesse und ist jetzt nicht der Skandal, zu dem er vielleicht gemacht werden soll.
0: Ja, Herr Fuchs, wir haben uns gestern schon kurz gehört und das Gespräch heute ausgemacht. Und da haben Sie gesagt, Sie hatten vor dem Wahlkampf in Sachsen-Anhalt Angst, dass das alles ziemlich verroht abgeht. Hat sich das bestätigt?
5: Ich bin ehrlicherweise sehr, sehr positiv überrascht über diesen Wahlkampf. Also stand zwei Wochen vor dem Wahltag. Wir wissen, dass in den letzten Tagen vor dem Wahltag das alles noch mal ein bisschen vielleicht wilder wird. Aber wenn man sich die Landtagswahlen, auch die Bundestagswahlen der letzten Jahre anschaut, hat man schon eine massive Zunahme von Negative Campaigning erlebt. Das heißt also aggressive, programmatische, aber auch personelle Auseinandersetzungen mit dem politischen Gegner. Im Bundestagswahlkampf waren es sogar bis zu 50% der Aussagen von Parteien und Spitzenkandidatinnen, die negativ waren über die anderen Parteien. Und das erlebe ich jetzt in diesem Wahlkampf eigentlich überhaupt nicht. In Ansätzen schon, klar, Wahlkampf ist eine Zeit von Zuspitzung, ist eine Zeit von, wo man vielleicht mal ein bisschen über das geht, was man in normalen Zeiten tut. Aber ich bin eigentlich positiv überrascht, wie wieder vielleicht zwei, drei Schritte zurückgegangen wurde in diesem Wahlkampf.
0: Interessant. Warum braucht es denn nicht mehr diesen, naja, ich nenne es mal schmutzigen Wahlkampf? Also warum läuft das so gemäßigt ab?
5: Das ist eine sehr gute Frage. Also zum einen glaube ich, weil viele von den Leuten, die auch in Sachsen-Anhalt Wahlkampf machen, haben auch schon andere Wahlkämpfe in anderen Ländern gemacht. Das heißt, das ist so ein Erfahrungswert vielleicht, der auch da ist. Man hat gesehen, dass diese Zuspitzung der politischen Kultur nicht zuträgt, dass es auch die Leute, die Wählerinnen und Wähler nicht sehen wollen. Wir wissen, dass Negative Campaigning extrem unbeliebt ist bei den Wählerinnen. Und das heißt, das ist, glaube ich, hoffentlich so ein bisschen eine Erfahrung, die man gemacht hat, aus der man jetzt gelernt hat in den letzten Wahlkämpfen. Und das Zweite ist die besondere Gemengelage, glaube ich, auch in Sachsen-Anhalt. Also die Partei, die in anderen Wahlkämpfen immer extrem viel mit Negative Campaigning gearbeitet hat, die AfD, tut das in diesem Wahlkampf nicht, weil sie eine andere Strategie fährt. Sie fährt eher den Wohlfühlwahlkampf, den positiven Vibes aussenden, das, was der Spitzenkandidat sehr viel macht in Sachsen-Anhalt. Das heißt, es wird gar nicht so viel der politische Gegner angegriffen. Und das hat natürlich dann wieder Konsequenzen auch für die anderen, dass sie dann auch nicht zurückschlagen müssen oder auch nicht vielleicht dann vielleicht gewillt und motiviert sind, dann selbst auch Negative Campaigning einzusetzen.
0: Ja, gibt es denn trotzdem Sachen, wo Sie sagen, das ist jetzt hart an der Grenze?
5: Ja, es gibt Sachen und da ist natürlich immer die Frage, von wem das gespielt wurde. Also zwei Sachen sind mir aufgefallen. Die eine Sache ist die sogenannte Matroschka-Kampagne, wo ja angenommen wird, dass es aus Russland kommt, wo halt ganz gezielt Desinformationen über einzelne Kandidatinnen, SpitzenpolitikerInnen gesendet werden, über gefakte Nachrichtenseiten, die dann im Netz im Umlauf gebracht werden zum Beispiel. Und die zweite Sache sind die Plakate des BSW, wo ich schon sage, dass hier absolut unter der Gürtellinie gespielt wird. Also da wird Friedrich Merz mit freiem Oberkörper zusammengeschlagen, in der Ecke liegend dargestellt. Das ist etwas, wo ich sage, nein, das ist keine inhaltliche Auseinandersetzung mehr, das ist eine persönliche Diffamierung und da ist eine Grenze überschritten.
0: Ja, Herr Fuchs, kurze Abschlussfrage, noch gut zwei Wochen bis zur Wahl. Erwarten Sie, dass nochmal eine Phase der größeren Attacken kommt jetzt?
5: Selbstverständlich weiß ich, dass ich die schönsten und besten Sachen, die man nochmal spielt, aufgehoben wird bis zum Ende. Von daher denke ich schon, dass die eine oder andere Sache noch sichtbar werden wird, auf jeden Fall.
0: Ich danke Ihnen für das Gespräch.
5: Sehr gerne.
0: Ja, das war Politikberater und Medienbeobachter Martin Fuchs hier bei uns. Und jetzt ist es 8.22 Uhr.
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0: Es wird gerade viel über Sicherheit diskutiert hier bei uns in Deutschland und entsprechend viel Geld ausgegeben. Allein bei der Bundeswehr geht es um Milliardenbeträge. Und viele fragen sich, kommt dieses Geld eigentlich auch dort an, wo es gebraucht wird? Unser Hörer Bernd Richter aus Weißwasser, der möchte wissen, was ist eigentlich aus den vielen Milliarden geworden, die seit ihrer Gründung in die Bundeswehr geflossen sind? Christian Ehr, der hat nach Antworten gesucht.
6: Seit Gründung der Bundeswehr im Jahr 1955 hat Deutschland rund 3,5 Billionen Euro für Verteidigung ausgegeben, gerechnet nach heutigem Wert. Das ergibt eine Auswertung der Datenbank des Stockholmer Friedensforschungsinstituts SIPRI. Eine astronomische Summe, oder? Nachfrage bei Erhard Bühler. Der ehemalige NATO-General war unter anderem Abteilungsleiter Planung im Verteidigungsministerium. Er plädiert dafür, die durchschnittlich 50 Milliarden, die jährlich in die Bundeswehr flossen, mit anderen Kernaufgaben des Staates zu vergleichen, wie etwa dem Bildungsetat.
7: Da haben wir laut dem letzten Bildungsbericht von 2026 186 Milliarden, die wir ausgeben, zu Recht ausgeben. Und wenn ich mir die Aufgabe Arbeit und Soziales anschaue, da liegen wir auch in der Zusammenfassung bei ca. 450 Milliarden. Und so ordnet sich eben auch der Verteidigungshaushalt mit seinen 83 Milliarden heute plus 25 Milliarden aus dem Sondervermögen in die großen anderen Kernaufgaben unseres Landes ein. Und weil die Aufgaben so wichtig sind, sind auch die Beträge so groß.
6: Über Jahrzehnte waren zudem fast die Hälfte des Verteidigungshaushalts Personalkosten. Bei etwa 25 Milliarden liegen die Ausgaben für Sold, Gehälter und Pensionen aktuell. Gleichzeitig gab es politische Entscheidungen, die sich erst Jahre später als folgenreich erwiesen. Nach dem Ende des Kalten Krieges rückte die Landesverteidigung in den Hintergrund und Auslandseinsätze in den Fokus, so Bühler.
7: Das ist ja nicht extra Geld, das da kam, sondern das musste daraus finanziert werden. Es musste zusätzliche Ausstattung für diese Auslandseinsätze, spezielle Ausstattung also, gekauft werden. Und das ging zu Lasten der eigentlichen Kernaufgabe von Streitkräften, nämlich die Landes- und Bündnisverteidigung.
6: Hinzu kamen Sparbemühungen seit den frühen 2000er Jahren. Die Ersatzteillogistik wurde schrittweise verschlankt und zentralisiert. Über die Jahre verschärften sich so die Engpässe. 2018 wurden beispielsweise gravierende Mängel bei Flugzeugen, Hubschraubern und Panzern öffentlich. Ulrich Toden, verteidigungspolitischer Sprecher der Linken im Bundestag, fragt deshalb nicht nur, wo das Geld geblieben ist, er bezweifelt auch, ob man damit das anvisierte Ziel überhaupt erreichen kann, egal wie viel ins Militär fließt. So formulierte es Toden beispielsweise in der Bundestagsdebatte zum aktuellen Verteidigungshaushalt im Sommer 2025.
8: Bereits im vergangenen Jahr aber, also noch vor dem sagenumwobenen NATO-Gipfel, haben die 32 Mitgliedstaaten der NATO mehr Geld für Rüstung ausgegeben als der Rest der Welt zusammen. 55% der weltweiten Rüstungsausgaben entfielen auf die NATO. Wie viel Geld wollen Sie eigentlich noch versenken, bis Sie sich endlich sicher fühlen?
6: Die Antwort der Koalition? Ein Rekordverteidigungshaushalt, der aber nach Ansicht von Ex-General Erhard Bühler schlicht bisherige Versäumnisse aufholt. Dabei zählt Bühler auch auf die wirtschaftliche Vernunft aller Beteiligten.
7: Es muss jedem klar sein, der jetzt da Verantwortung trägt in der Beschaffungsorganisation der Bundeswehr, auch bei der Rüstungsindustrie, dass wir uns nicht erlauben können, gerade jetzt, wo so viel Geld bereitgestellt wird, dass dort irgendwelche Dinge passieren, die sich hinterher als Rüstungsskandal herausstellen. Das wäre schlecht für die weitere Entwicklung der Bundeswehr und schlecht für die weitere Entwicklung der NATO.
6: Das dürfte wichtig sein, damit ein Großteil der Bevölkerung die Aufrüstung akzeptiert. Jüngst gescheiterte Milliardenprojekte wie die Fregatte F-126 oder der deutsch-französische Kampfflieger FCAS zeigen allerdings, das nun wieder vorhandene Geld wird nicht an allen Stellen immer zielführend ausgegeben.
0: Das war Hörer machen Programm und jetzt schauen wir kurz vor 8:30 aufs Wetter. Ist ja schon ganz schön geworden heute. Josephine, erzähl mal, wo sind die Temperaturen aktuell?
9: Ja, also die Temperatur, die ist derzeit bei Werten so zwischen 12 Grad in Fachdorf, das ist im Süden Thürings, und 19 Grad in Gerstenberg, das ist im Altenburger Land. Sozusagen schon jetzt ein bisschen unterschiedlich. Wir werden heute auch eher Richtung Osten die höchsten Temperaturen erwarten. Da gibt es zum Beispiel in der Oberlausitz Höchstwerte bis 26 Grad. Aber es gibt ja auch Tiefdruckeinfluss, der uns dann heute vor allem im Laufe des Nachmittags zum Abend hin beschäftigt. Der wird von Südwesten her aufziehen, deswegen heute im Süden Thürings eher nur Werte zwischen 20 und 22 Grad. Und wenn dieser Regen aufkommt, kann der auch schauerartig, teilweise auch gewitterig verstärkt sein, betrifft aber meistens nur Regionen von Thüringen bis in den Südosten Sachsen-Anhalts und in Sachsen.
0: Ich warte ja immer noch, dass ein bisschen mehr der Sommer nochmal zurückkommt. Habe ich morgen eine Chance drauf?
9: Morgen noch nicht und auch nicht am Sonntag. Also da sind die Temperaturen eher im niedrigeren Bereich. Mäßig warm würde ich es mal sagen. Morgen 17 bis 21, vielleicht noch höchstens 22 Grad. Und auch am Sonntag werden wir nur bei diesen Maximalwerten landen. Aber da gibt es einen Unterschied an den beiden Tagen. Und zwar nämlich der Samstag ist durch Tiefdruckeinfluss eher unbeständig, wechselhaft. Da sind noch einige Schauer, teilweise auch kräftige Gewitter unterwegs. Der Sonntag wird dann unter Hochdruckeinfluss schon wesentlich ruhiger. Die Sonne kommt dann schon mehr durch. Aber wie gesagt, da ist es noch etwas niedriger von den Temperaturen. Und vor allem die Nacht zum Sonntag wird recht kalt. Also da Werte nur so um 10 Grad.
0: Okay, das ist natürlich wirklich kühl. Aber du sagst schon so ein bisschen ab nächste Woche dann vielleicht?
9: Genau, also ab der nächsten Woche steigen die Temperaturen dann auch mit dem Hochdruckeinfluss. Und zur Wochenmitte können wir auch wieder in den sommerlichen Bereich kommen. Vielleicht knacken wir sogar noch mal die 30 Grad.
0: Oh, okay. Wow. Danke, Josephine.
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0: Gleich haben wir ein Thema, das vor allem Eltern kennen, nämlich die U-Untersuchungen. Bei Babys und Kleinkindern schaut der Kinderarzt ja regelmäßig hin, aber zwischen Kita und Teenageralter klafft dann eine Versorgungslücke. Und das soll sich jetzt ändern mit einer neuen Untersuchung. Außerdem, eine öffentliche Toilette wird zum Fall für die Justiz. Das Problem nämlich, Frauen müssen dort zahlen, Männer aber nicht. Mehr dazu später in der Sendung. Jetzt erst einmal die Nachrichten.
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2: Um 8.30 Uhr mit Mirko Jugelt. Die SPD in Sachsen-Anhalt hat eine umstrittene Textpassage in einem Wahlwerbespot zur Landtagswahl verteidigt. Konkret geht es um die Zeile »Wir sind der Deich«. Sie stammt aus einem Pflichtlied des Reichsarbeitsdienstes von 1936. Der Sprecher von SPD-Spitzenkandidat Armin Wehlingmann, René Wölfer, sagte dem MDR, man habe ein Sprachbild gesucht, um Zusammenhalt zu signalisieren. Wehlingmann sei als Umweltminister für fast 1300 Kilometer Deich zuständig. Einen Bezug zu dem NS-Lied wies Wölfer zurück. Im Streit um die geplante Pflegereform fordert der Deutsche Städtetag eine Pflegevollversicherung. Wie Städtetagspräsident Burkhard Jung der Neuen Osnabrücker Zeitung sagte, kann so verhindert werden, dass Menschen wegen zu hoher Kosten in die Sozialhilfe rutschen. Außerdem könnten die Kommunen jährlich in Milliardenhöhe entlastet werden. Der Verband dringt außerdem darauf, die Kosten, die Heimbewohner selbst zahlen müssen, zu begrenzen. Laut Jung müssten das Bund, Länder und Kommunen gemeinsam finanzieren. In Sachsen-Anhalt sind seit 2022 mehr als 80 ukrainische Soldaten von ihrem Ausbildungsgelände geflohen. Das berichtet die Wochenzeitung Die Zeit. Die Männer wurden demnach auf dem Truppenübungsplatz Altengrabow im Jerichower Land für den Krieg gegen Russland ausgebildet. Deutschlandweit gibt es dem Bericht zufolge mehrere hundert solcher Fälle. Viele der Männer hätten sich nicht freiwillig in der Ukraine zur Armee gemeldet, sondern seien zwangsrekrutiert worden. Polen plant, die Steuern für große Öl-, Gas- und Stromunternehmen befristet zu erhöhen. Nach Angaben der Regierung in Warschau soll der Steuersatz im kommenden Jahr von 19% auf 30% steigen für Konzerne, die mehr als 50 Millionen Euro Umsatz im Jahr machen. Durch das Abschöpfen der aktuell hohen Gewinne der Energieunternehmen will die polnische Regierung Hilfen für energieintensive Industrien finanzieren. Der Coca-Cola-Konzern kann sein Werk in Halle wie geplant erweitern. Das Landesverwaltungsamt hat die 45 Millionen Euro Investition jetzt genehmigt. In der neuen Anlage sollen künftig auch Coca-Cola, Fanta und Sprite in Dosen abgefüllt werden. Die Zahl der Beschäftigten steigt den Angaben nach um 25 auf 350. Bislang werden in Halle nur kohlensäurefreie Eistees und Sportgetränke produziert. Das waren die Nachrichten. Das Wetter mit den aktuellen Temperaturen: Artern wolkig 14 Grad, Dresden sonnig 17, Eisenach wolkig 13, Erfurt wolkig 15 Grad, Gerlelingen heiter 14, Hoyerswerda sonnig 17, Magdeburg sonnig 16, Neuhaus am Rennweg wolkig 13 Grad, Oschatz sonnig 17, Plauen wolkig 13, Wernigerode wolkig 17 und Wittenberg wolkig 12 Grad. Heute zeitweise heiter, von Süden her im Tagesverlauf zunehmend bewölkt, später zum Teil schauerartiger Regen mitunter Gewitter, im Nordwesten meist trocken, Höchstwerte 21 bis 26 Grad, morgen Wechsel von Sonne und Wolken, dabei einige Schauer und Gewitter, Höchstwerte 17 bis 22 Grad. Am Sonntag heiter bis wolkig, überwiegend trocken, mäßig warm. MDR-Verkehrsdienst, A2 Richtung Berlin, zwischen Allerengersleben und Eilsleben, 6 Kilometer Stau und stockender Verkehr, plus 15 Minuten. Vorsicht auf der A4 Richtung Frankfurt, zwischen Merane und Schmölln liegen Fahrzeugteile auf der mittleren Fahrspur. A14 Richtung Magdeburg, zwischen Kleinpösen und Leipzig Nordost, 5 Kilometer Stau wegen Bauarbeiten, plus 15 Minuten. Die B285 ist zwischen Hartschwinden und Dermbach wegen umgestürzter Bäume gesperrt. Geblitzt wird auf der A2 Richtung Hannover zwischen Burg Ost und Burg Zentrum, auf der A14 Richtung Dresden zwischen Magdeburg Reform und Schönebeck und auf der A38 Richtung Göttingen zwischen Großwechsungen und Bleicherode. Soweit der Verkehrsdienst, 8.34 Uhr.
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0: Mit Katja Dietrich. Es gibt ja so Geschichten, die hat man innerlich längst abgehakt. So geht es mir zumindest bei Prince Harry und Meghan. Also jahrelanger Streit mit den Royals, Interviews, Vorwürfe, dann der Umzug nach Kalifornien. Und umso überraschender sind jetzt Berichte, wonach die beiden mit ihrer Familie nach Großbritannien zurückkehren wollen. Steht da also eine Versöhnung ins Haus? Mehr dazu in unserer Medienschau.
13: Wo Harry und Meghan auftauchen, ist das mediale Drama meist nicht weit, heißt es auf rnd.de. Und doch birgt dieser Schritt auch eine echte Chance für die Krone. Denn eine Königsfamilie lebt nicht allein von Zeremonien. Sie lebt von der Vorstellung, eine intakte Familie zu sein. Genau daran hat es in den vergangenen Jahren gefehlt. Wenn Harry mit Meghan und den Kindern wieder in Großbritannien lebt, rückt die Familie näher zusammen. Die Bild-Zeitung kommentiert: Natürlich drängen sich Gedanken auf. Geht ihnen in Amerika das Geld aus? Werden sie dort immer bedeutungsloser? Aber vielleicht geht es bei dieser überraschenden Kehrtwende auch um etwas viel Wichtigeres. Um einen Sohn, der Angst hat, seinen Vater zu verlieren. König Charles ist an Krebs erkrankt. Möglicherweise ist sein Zustand ernsthafter, als wir alle ahnen. Und Harry spürt plötzlich, dass gemeinsame Zeit endlich ist. Man kann über Harrys Verhalten der vergangenen Jahre denken, was man will, aber womöglich ist es Vater und Sohn jetzt einfach wichtiger, sich wieder in den Arm zu nehmen, als recht zu behalten. Die Frankfurter Allgemeine Zeitung sieht es so: Harry macht einen Kategorienfehler wie seine Frau. In den königlichen Mauern sitzt seit bald einem Jahrtausend die Tradition. Großbritannien besteht nicht einfach nur aus Rassisten in Schlössern, wie die amerikanische Schauspielerin annimmt. Wer das nicht zu verstehen versucht, der muss eigentlich gar nicht in den Schoß der Familie zurückkehren. Die beiden haben oft genug gezeigt, dass sie Äpfel mit Birnen verwechseln. Mit der Rückkehr dient das Paar also nicht der Monarchie, sondern höchstens der Boulevardpresse. Die neue Presse aus Coburg fragt abschließend: Woher kommt diese voyeuristische Lust am Leben und Leiden royaler Familien? So sehr sie selbst die Medienmaschine mitbefeuern mögen, wo bleibt das Recht, sein Leben nicht zum Fernsehfutter gemacht zu sehen? Schon The Crown hat gezeigt, am Ende überschreiben Filmbilder die Wirklichkeit und prägen das Geschichtsbild. Wer Prunk, Affären und Intrigen sucht, sollte zu Bridgerton oder Downton Abbey greifen. Lasst King Charles in Ruhe mit seinen Enkelkindern spielen.
0: Unsere Medienschau heute zur Rückkehr von Prinz Harry, ja, und von prominenten Familien jetzt zu allen anderen. Wer Kinder hat, kennt sie gut, die U-Untersuchungen. Vom Baby bis ins Kita-Alter geht's da regelmäßig zum Kinderarzt und danach wird's aber deutlich ruhiger. Die letzte große Vorsorgeuntersuchung gibt's mit etwa 5 Jahren, die nächste dann oft erst wieder mit 12 oder 13, und die Lücke dazwischen, die soll geschlossen werden. Künftig soll es eine neue U10 für 9- bis 10-Jährige geben. Das hat der gemeinsame Bundesausschuss jetzt beschlossen. Dort arbeitet auch Dr. Bernhard van Treek. Mit ihm habe ich gesprochen und ihn zunächst gefragt, der Zeitraum zwischen 5 und 12 bei Kindern. Warum ist es denn so wichtig, jetzt genau diese Jahre dazwischen stärker in den Blick zu nehmen?
14: Es können ja Entwicklungen auftreten, genau in diesen Jahren. Und je früher man diese erkennt, wenn sie in die falsche Richtung gehen, umso besser, umso einfacher kann man ja reagieren. Bei digitalem Medienkonsum zum Beispiel, aber auch bei körperlicher Inaktivität oder zu wenig körperlicher Aktivität, bei Übergewicht, ist es besser, wenn man da nicht so viele Jahre verstreichen lässt, bevor man dann mit dem Jugendlichen zu tun hat und da das Problem jetzt offensichtlich wird.
0: Sind denn so Bewegungsarmut, Bildschirmzeit, psychische Gesundheit so die großen gesundheitlichen Baustellen bei Kindern in dem Alter?
14: Das sind auf jeden Fall wesentliche Baustellen, auch verbunden unter Umständen mit Stoffwechselstörungen wie den Lipiden. Die sind ja auch durch Bewegung beeinflussbar in gewissem Ausmaß. Doch es ist ein großes Thema, und wenn man das mit ins Erwachsenenalter mit hinübernimmt, bekommt man dann Krankheiten, die vielleicht durch die richtigen Maßnahmen vorher vermeidbar gewesen wären. Und das wollen wir alle für unsere Kinder.
0: Ja, die neue U10, die wird ja künftig von den gesetzlichen Krankenkassen bezahlt, so zumindest der Plan. Angesichts der angespannten Finanzlage vieler Kassen, ist denn diese zusätzliche Untersuchung wirklich das Geld wert? Und rechnet man da wirklich langfristig mit Einsparungen, wenn Probleme früher erkannt werden?
14: Also Einsparungen sind ja für keinen Akteur in der Gesundheitsversorgung der zentrale Punkt, sondern nur ein wirtschaftlicher Einsatz der Mittel. Wenn das eine sinnvolle Maßnahme ist, machen wir das. Und genau diese Beratungen finden ja im Vorfeld statt. Welche Patientengruppe sprechen wir wie, mit welchen Methoden an und wie ist die Evidenz für die entsprechenden Maßnahmen? Genau das ist ja das Ergebnis unserer Beratungen, dass wir uns dieses von allen Seiten angucken. Deswegen sitzen bei uns ja auch alle Akteure mit am Tisch, die Leistung erbringen und die letztlich mit versicherten Geldern die Leistung bezahlen.
0: Ja, Dr. van Treek, jetzt bin ich selber Mutter von einem 7-Jährigen und also spreche ich jetzt sozusagen auch beispielhaft mit für andere Eltern. Wir haben ja auch einen Auftrag. Was raten Sie denn uns? Worauf sollten wir bei Kindern zwischen Grundschule und Pubertät besonders achten?
14: Also auch unter anderem, dass eben genau diese Untersuchungen wahrgenommen werden, die wir hier anbieten. Das ist in den Anfangsjahren ist da eine gute Teilnahmerate. Später gibt es schon noch ein bisschen Luft nach oben, dass man diese Früherkennungen wahrnimmt. Weil, wie gesagt, jede einzelne Früherkennungsuntersuchung ist wichtig, um bei dem eigenen Kind Fehlentwicklungen möglichst früh zu erkennen. Deswegen haben wir auch hier wir haben ja einen Fragebogen hier erstmals auch eingefügt, wo sehr strukturiert bestimmte Problemfelder abgefragt werden. Genau darum, dass man da eben nichts übersieht. Also mein Rat an die Mütter oder auch Väter, je nachdem, wer mit dem Kind geht, ist eben, geht hin und macht's, liebe Eltern. Das ist mein einziger Rat, weil daran, ohne dass das wahrgenommen wird, hilft natürlich auch das beste Angebot nicht.
0: Und das war Dr. Bernhard van Treek vom gemeinsamen Bundesausschuss. Jetzt ist es 8.40 Uhr und ja, Andreas Mann ist hier. Wir machen weiter mit Sport.
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15: So ist es. Schönen guten Morgen. Meine Tochter hatte übrigens kürzlich die U10, musste man erst selbst bezahlen, aber die Krankenkasse hat es quasi übernommen. So viel zum letzten Thema. Jetzt aber Fußball und RB Leipzig, so ein bisschen unser Thema. Die starten ja morgen 18 Uhr bei Eintracht Trier in die neue Saison. Erste Runde im DFB-Pokal. Dafür sollte das aktuelle Personal sicherlich reichen. Trotzdem braucht man noch Verstärkung, weil man ja auf 3 Hochzeiten tanzen möchte. Pokal, Liga und Champions League. Allerdings wird nicht seit Elmala RB Leipzig verstärken. Da gab es ja in den letzten Tagen durchaus Gerüchte. Elmala bleibt aber beim 1. FC Köln. Nesrin El-Nabolsi.
16: Der 1. FC Köln sorgt für eine echte Überraschung und bindet sein größtes Offensivtalent langfristig. Said Elmala hat seinen Vertrag bis 2031 verlängert und übernimmt künftig die Nummer 10. Es ist eine besondere Rücknummer in Köln. Zuletzt trug sie Lukas Podolski. Nun soll Elmala in seine Fußstapfen treten. Die Verlängerung Verlängerung ist auch deshalb ein starkes Signal, weil der 19-Jährige mit seinen Leistungen das Interesse anderer Vereine geweckt hatte. Auch Borussia Dortmund wollte Elmaler verpflichten. Der BVB stieg letztlich aus dem Poker um den Kölner aus. Elmaler hatte in seiner ersten Bundesliga-Saison mit 13 Toren und 5 Vorlagen überzeugt. Seine Entwicklung brachte ihm die Berufung in die deutsche U21 und anschließend sogar seine erste Nominierung für die A-Nationalmannschaft. Jetzt also die langfristige Entscheidung für Köln und eine Nummer, die in der FC-Geschichte besondere Erwartungen weckt.
15: Also nicht Elmaler bei Leipzig, dafür ab heute viel DFB-Pokal. Morgen greift dann auch Erzgebirge Aue ins Geschehen ein. Sie empfangen Bundesligist TSG Hoffenheim, also ein Unterschied zwischen Liga 4 und Liga 1. Das klingt deutlich. Wie kann man das wettmachen, Quischa Schubitice?
17: Dass die dann halt von der Klasse her besser sein werden, das ist Fakt, glaube ich. Da muss man jetzt drüber nicht streiten. Aber unsere Jungs gehen auch ab und zu mal Ball in eigene Reihen halten. Es wird jetzt an dem Tag vielleicht ein bisschen schwieriger werden, dort mal in klaren Ballbesitzphasen zu sein, weil das, was ich gesehen habe von Hoffenheim, die wollen hoch anlaufen und sehr, sehr ordentlich und aggressiv pressen. Und dann jetzt, ob es uns gelingt, dann dort auch wirklich in diese Ruhephasen reinzukommen, das ist dann von uns abhängig, von Spielerqualität. Man bin gespannt, wie weit wir sind in dieser Phase auch, aber ich sehe sehr viele gute Dinge, auch im Training und auch im Spielbetrieb. Deswegen, es macht trotzdem dann auch, wie ich oft das schon gesagt habe, ein bisschen Hoffnung.
15: Heute Abend beginnt auch die neue Saison in der Fußball-Bundesliga der Frauen. Zum Auftakt empfängt Meister Bayern München bei Union Berlin zu Gast. Christopher Klein.
18: Alle Trainerinnen und Trainer der Bundesliga sind sich einig. Der FC Bayern München ist auch in dieser Saison Top-Favorit Nummer 1. Die Münchnerinnen peilen ihren 5. Meistertitel in Folge an. Obwohl wichtige Spielerinnen wie Julia Gwinn oder Lena Oberdorf nach Verletzungen erst auf dem Weg zurück sind, ist der Bayern-Kader der mit Abstand stärkste in der Liga. Der VfL Wolfsburg strebt in seiner ersten Saison ohne Vereinsikone Alexandra Popp erneut die Champions League-Qualifikation an. Die Wolfsburgerinnen waren zuletzt 4-mal in Serie Vizemeisterinnen und haben auch dieses Mal die wohl besten Aussichten auf Platz 2. Ebenfalls internationale Ambitionen haben vor allem Leverkusen und Frankfurt, wobei die Eintracht einen großen Kaderumbau zu meistern hat. Für eine Überraschung könnten in der neuen Saison Union Berlin und der 1. FC Köln sorgen. Beide Clubs haben sich prominent verstärkt. Von den beiden Aufsteigern hat der VfB Stuttgart die besseren Chancen auf den Klassenerhalt. Für Mainz 05 dürfte es schwer werden, in der Bundesliga zu bestehen.
15: Also viel Fußball, auch heute schon im Programm, aber auch die Deutschlandtour beschäftigt uns. Heute geht's in die dritte Etappe, nachdem gestern der Favorit durchaus ranklotzen musste, Steffen Gahr.
19: Den Sieg bei der Deutschlandtour nimmt man nicht einfach mal so im Vorbeigehen mit. Das weiß jetzt auch Isaac Del Toro. Der Gesamtdritte der Tour de France musste das blaue Trikot des Gesamtführenden der Deutschlandtour abgeben. Auf der schwierigen, weil hügeligen ersten Etappe wurde der Franzose Louis Barré für seinen mutigen Auftritt belohnt. Tagessieg und blaues Trikot. Das zu verteidigen wird aber genauso harte Arbeit. Auf der zweiten Etappe wartet nämlich kurz nach dem Start der Juxkopf. Es ist mit mehr als 14% Steigung der steilste Anstieg dieser Deutschlandtour. Bis zum Finale in der Pfalz wird es aber immer flacher. Am Ende dürfte ein Massensprint über den Tagessieg entscheiden. Hier dürfte Paul Magnier beste Chancen haben. Der Franzose hatte am Wochenende die Cyclassics in Hamburg gewonnen. Und auch bei der Deutschlandtour ist Magnier bislang gut dabei.
15: Wir werden das Ganze verfolgen. Die Deutschlandtour, die dritte Etappe am Nachmittag, dann live in Ausschnitten, auch hier bei uns im Programm.
0: Danke, Andreas. Und wir schauen an dieser Stelle auf unser Top-Thema an diesem Morgen, pünktlich 8.45 Uhr. Der Deutsche Städtetag, der macht Druck bei der Pflegereform und fordert eine Pflegevollversicherung. Präsident Burkhard Jung, der sagte der Neuen Osnabrücker Zeitung dazu, so kann verhindert werden, dass Menschen wegen zu hoher Kosten in die Sozialhilfe rutschen. Und außerdem könnten die Kommunen jährlich in Milliardenhöhe entlastet werden. Weitere Meldungen mit Mirko Jugelt.
2: Bei einem russischen Drohnenangriff in der südukrainischen Region Odessa ist in der Nacht ein Grenzübergang zu Moldau beschädigt worden. Das teilte der ukrainische Grenzschutz auf Telegram mit. Demnach können Fußgänger und Fahrzeuge den Kontrollpunkt Tabaki derzeit nicht passieren. Donald Trump will die Zahl der Raketenstarts für die US-Raumfahrt drastisch erhöhen. Der US-Präsident unterschrieb eine entsprechende Anordnung. Das Weiße Haus will bis 2030 jährlich mindestens 1.000 Starts und Rückflüge ermöglichen und dazu mit privaten Partnern die Entwicklung von wiederverwendbaren Raketen fördern. Das Kreisumweltamt Sonneberg warnt beim Fund von Hornissennestern vor unseriösen Schädlingsbekämpfern. Demnach hat die untere Naturschutzbehörde mehrere Fälle registriert, in denen bis zu 1.000 Euro in bar verlangt worden sein sollen. Hornissen sind besonders geschützt. Wer ein Nest findet, soll zunächst die Naturschutzbehörde informieren. Das Wetter, heute zunächst Sonne. Im Tagesverlauf von Süden her mehr Wolken, später zum Teil Regen, auch Gewitter möglich, 21 bis 26 Grad. Morgen Sonne und Wolken, dabei einige Schauer und Gewitter, 17 bis 22 Grad. MDR aktuell Verkehrsdienst. A2 Richtung Berlin zwischen Allerengersleben und Eilsleben 6 Kilometer Stau plus 15 Minuten. A14 Richtung Magdeburg zwischen Kleinpösner und Leipzig Nordost 5 Kilometer Stau, 20 Minuten Verzögerung. Die B285 ist zwischen Hartschwinden und Dermbach wegen umgestürzter Bäume gesperrt. Und geblitzt wird auf der A2 Richtung Hannover zwischen Burg Ost und Burg Zentrum, auf der A4 Görlitz Dresden zwischen Salzenfürst und Uist, auf der A14 Richtung Dresden zwischen Magdeburg Reform und Schönebeck und auf der A38 Richtung Göttingen zwischen Großwechsungen und Bleicherode. Soweit der Verkehrsdienst, 8.48 Uhr.
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0: In Mitteldeutschland sind die Sommerferien zwar schon vorbei, seit einer Woche jetzt genau pauken unsere Kinder wieder, aber viele andere genießen noch Sonne, Strand und Meer. Und für manche gehört da auch das Surfen dazu. In New York hat ein besonderes Projekt dafür gesorgt, dass genau das auch Kinder erleben, die jahrzehntelang kaum Zugang zum Wasser hatten. Giselle Uka, die hat sich das Ganze mal angeschaut.
20: So try one foot and see which way it turns you.
21: Farmata steht bis zur Brust im Wasser. Mit ihren Armen macht sie kreisende Bewegungen. Sie zeigt ihrem Schüler Emanuel, wie er sich und sein Surfbrett darauf sitzend drehen kann, ohne das Gleichgewicht zu verlieren. Wir versuchen, den Punkt zu finden, der sich am besten anfühlt, mit genug Kontrolle und Stabilität. Auch Farmata hat das Surfen hier am Rockaway Beach gelernt. Sie gehörte zu den ersten Schülerinnen, die kostenlosen Unterricht bekamen. Aus einem Hobby ist ihre Leidenschaft geworden. Heute ist Farmata selbst Lehrerin und Mentorin für die Kids.
22: Being by water, seeing water, seeing blue.
21: Am Wasser zu sein, das Blau zu sehen, das ist heilsam. Wir haben natürlich auch viel Spaß, aber was wir eigentlich tun, ist Kinder zu heilen, die sonst nicht diese Möglichkeit hätten. In Rockaway Beach, ganz am Rand von New York City, wachsen Kinder und Jugendliche oft in sozial schwachen Verhältnissen auf. Für teuren Surfunterricht fehlt vielen das Geld. Besonders Schwarze und Latinos sind im Nachteil. Aiden wollte das ändern. Im Jahr 2018 hat er das Kollektiv La Rubea gegründet. In der Heimat von Aiden, der aus Belize stammt, bedeutet La Rubea übersetzt am Strand. Meine Tochter war damals 10 und wollte surfen lernen, was für uns zu teuer war. Also habe ich als Teil der Gemeinschaft hier Leute gefunden, die kostenlos unterrichten. Das war der Start unserer Initiative, um Kindern den Zugang zu ermöglichen. Inzwischen gibt es Dutzende Freiwillige, die jede Woche helfen. Sie betreuen die Schüler und unterstützen sie bei den Übungen. Private Spender und Sponsoren sorgen für Surfbretter und Anzüge. Für Schülerinnen wie Brooke geht es bei La Rubea um mehr als nur das Surfen. Sie ist in Rockaway Beach aufgewachsen, hat als schwarzes Kind aber immer nur Weiße auf Surfbrettern gesehen.
23: When La Rubea came about, right?
21: Nachdem La Rubea entstanden ist und immer beliebter wurde, habe ich mehr Surfer mit meiner Hautfarbe gesehen. Das hilft definitiv nicht, die Einzige zu sein.
23: So, it definitely helps, you know, not being the only one.
24: That's a wave. Everyone sees how the wave is forming, right?
21: Was ist eine Welle und welchen Einfluss hat der Wind? Bei La Rubea lernen die Mitglieder im Unterricht auch, wie sich das Meer verhält und was für ihre Sicherheit als Surfer wichtig ist. Besonders Schülerin Angelique ist das sehr wichtig. Was ich alles über Badesicherheit hier gelernt habe, auch wie ich mich aus Strömungen befreie, das sind definitiv Fähigkeiten, die jeder haben sollte.
25: Definitely like certain life skills that I think everyone should have.
26: Everybody really enjoys like.
21: Alle lieben es einfach, hier zu sein. Selbst wenn sie einen schlechten Tag haben, kommen sie raus und surfen, weil sie das einfach genießen, sagt Ariana. Surfen lernen, Spaß und Gemeinschaftsgefühl, das alles ist La Rubea für die Kinder am Rockaway Beach.
0: Ach ja, nach diesem kleinen akustischen Ausflug ans Meer kommen wir jetzt zurück in unsere eigenen vier Wände wieder für das folgende Thema. Wir bestellen ja heute gefühlt alles nach Hause. Entsprechend oft klingeln dadurch Postbotinnen und Postboten an unseren Türen. Und dabei müssen sie häufig an Hunden vorbei. Das endet nicht immer glimpflich, zum Teil sogar im Krankenhaus. Und wie sich DHL-Zusteller darauf vorbereiten, das hat Charlotte Golde in Leipzig gesehen.
1: Die Tour von Zustellerin Anne, ihren Familiennamen möchte sie nicht nennen, führt über Dörfer, vorbei an Höfen und Gartentoren. Hinter fast jedem dieser Tore bellt sie ein Hund an. Das weckt bei ihr dunkle Erinnerungen.
4: Ich hatte 3 Hundebisse von Dackel, einem Rottweiler und einer deutschen Dogge. Der Dackel war nicht so schlimm. Der Rottweiler, der wurde vom Besitzer gleich getötet, weil der hat auch gesagt, der war in so einem Rausch drinne. Wenn er den Hund nicht getötet hätte, wäre ich dran gewesen. Und die deutsche Dogge, die kam unverhofft angeschlichen von hinten. Die Folgen daraus, Krankenhaus, wurde die Wunde versorgt, auch aufgeschnitten, weil es sich entzündet hatte.
1: 6 Wochen war Anne danach krankgeschrieben. Aber die Vorfälle sind nicht spurlos an ihr vorbeigegangen.
4: Gesundheitlich geht es mir ganz gut. Ich bin froh, dass ich jetzt nicht mehr an dem Bereich zustelle. Also ich bin jetzt im komplett anderen Bereich. Aber wenn ich an der einen Adresse vorbeifahre, die ist relativ heimatnah bei mir, dann ist das nicht ganz so nett, alleine privat da lang zu fahren.
1: Anne ist damit kein Einzelfall. Felix Kühn ist in der Niederlassung Leipzig für den Arbeitsschutz zuständig. Er hat die Zahlen für Sachsen im Blick.
5: Leider sind uns im letzten Jahr 63 Arbeitsunfälle durch Hundebiss, haben unsere Mitarbeiter leider hart getroffen. Herausforderung dabei ist auch, dass leider immer mehr Hundebesitzer unachtsam mit ihren Hunden umgehen, gehen durch eine Tür durch, der Hund schlüpft durch, Mitarbeiter versuchen zu flüchten. Dabei sind seit einem Jahr 17 Arbeitsunfälle passiert, wo jetzt der schlimmste Fall war, dass ein Mitarbeiter ein Bein gebrochen hat auf der Flucht vor einem Hund.
1: Damit das seltener passiert, schult die Niederlassung Leipzig ihre Zusteller regelmäßig. An diesem Vormittag steht Carina Wolf vor einer Gruppe von Zustellern. Sie ist Polizeibeamtin und leitet das Seminar. Um Beispiele zu zeigen, hat sie ihren eigenen Hund mitgebracht. Ein kräftiges Tier. Als sie ihm ein Spielzeug hinhält und er daran zerrt, reißen alle die Augen schockiert auf. Man ahnt, was passieren würde, wenn da statt Stoff ein Arm zwischen den Zähnen hinge. Wolf will mit ihrem Seminar sensibilisieren.
6: Weil viele Zusteller privat keinen Umgang mit Hunden haben. Also die haben dann nur auf der Zustellung den Umgang und die wissen gar nicht, worauf sie achten müssen bei den Hunden.
1: Die Zustellerin Anne hat das Seminar mitgemacht. Auf ihrer Tour will sie ab jetzt anders mit Hunden umgehen.
4: Dadurch, dass du weißt, wie der Hund jetzt agiert, was die Anzeichen sind, dass der aggressiv wird oder vielleicht auch nicht weiß, was er machen sollte und schnappen könnte, das ist halt doch schon, wo du dann sagst, der hat gerade genauso viel Angst wie du, ist okay, da halt einen Abstand und gut ist.
1: Um Unfälle zu verhindern, müssen auch die Hundehalter mitmachen. Das fordert Felix Kühn vom Arbeitsschutz.
5: Dass sich die Hundehalter dessen bewusst sind, dass ein Hund ein Territorialverhalten hat und daraufhin die Zusteller gut schützen, die Zustellung von außen ermöglichen, so dass ein Zusteller sich niemals in Gefahr begeben muss, beziehungsweise sie den Hund immer ganz gut wegsperren.
1: Hundetrainerin Carina Wolf empfiehlt nicht nur den Postboten, auf fremde Hunde in Parks oder auf Gehwegen zu achten.
6: Man muss auch einen gewissen Respekt vor Hunden haben, aber man muss jetzt nicht panisch die Straßenseite wechseln oder vielleicht noch wegrennen. Aber man sollte halt auch nicht einfach an einen fremden Hund rangehen, auch wenn man den vielleicht niedlich findet, weil das kann halt zum Problem werden.
0: Das sind ja auch gute Tipps für alle anderen. Und das noch kurz hinterhergeschoben. Im letzten Jahr sind in ganz Deutschland rund 1.500 Menschen von Hunden gebissen worden. Hohe Zahl. Jetzt ist es 8.55 Uhr. Sprechen wir mal über das stille Örtchen. Die meisten von uns gehen ja da am liebsten zu Hause drauf, aber manchmal geht es eben nicht anders und man ist auf eine öffentliche Toilette angewiesen. Und in Wien sorgt das jetzt für Streit, denn Frauen müssen an manchen Anlagen zahlen, 50 Cent. Männer können die Urinale dagegen kostenlos benutzen und eine Wienerin, die hält das für ungerecht und zieht vor Gericht. David Frech ist mit der ganzen Geschichte.
7: Angefangen hat alles mit einem menschlichen Bedürfnis, sagt Melanie Gradig.
8: Also ich war mit einem Freund im Stadtpark und wir mussten beide aufs Klo. Er durfte dann gratis

0: Geschlecht zahlen muss und das andere aber kostenlose Alternativen zur Verfügung gestellt bekommt.
1: Die 27-Jährige argumentiert mit dem Wiener Antidiskriminierungsgesetz. Sie habe die Stadt vorher per Mail auf das Thema aufmerksam gemacht, aber das habe genauso wenig Erfolg gehabt wie ein Schlichtungsversuch. Darum jetzt die Klage. Hat sie Erfolg, sieht das Gesetz mindestens 1.000 Euro Schadensersatz pro betroffener Person vor. Aber Melanie Gradig gehe es nicht ums Geld, sondern ums Prinzip.
0: Es ist halt auch irgendwie ein Beispiel für die Ungleichbehandlung von Frauen im Alltag.
1: Und eine Umfrage im ORF zeigt, Melanie Gradig scheint mit ihrer Klage bei einigen Menschen einen Nerv getroffen zu haben.
2: Ich finde das eine Frechheit.
3: Ungerecht, wie immer. Weil das muss ja genauso gereinigt werden.
4: Komplett bescheuert.
5: Das ist unfair, ja. Gleiches Recht für alle.
1: Die Stadt Wien sagt auf Anfrage, dass über 80% der rund 170 öffentlichen Toiletten allen Menschen gratis zur Verfügung stünden. Bei den kostenpflichtigen Fällen handele es sich um 27 WC-Anlagen, die während festgelegter Zeiten so stark aufgesucht würden, dass permanent Menschen vor Ort sein müssten, die die Toiletten reinigen.
6: Haben wir das auch noch geklärt. David Freches war das. Und wir schauen zum Wetter. Es ist Freitag. Das Wochenende steht bevor. Und Josephine, sag mal, wie viel Sonne bekommen wir heute ab? Wie lange ist es denn so, wie es nur so schön?
7: Noch für ein paar Stunden. Und am längsten Sonne scheint heute vor allem in der Oberlausitz und auch Richtung Nordosten Sachsen-Anhalts, also vom Kreis Wittenberg bis zur Altmark. Dementsprechend ist auch die Temperatur in der Oberlausitz heute am höchsten. Da werden wir auf bis zu 26 Grad gelangen. Hingegen von Südwesten ziehen auch Wolken dann vor allem im Laufe des Tages auf. In Südthüringen sind wir da eher nur bei 20 bis 22 Grad in der Spitze. Und diese Wolken bringen dann auch im Laufe des Nachmittags schauerartigen Regen. Das betrifft vor allem den Südosten Thürings, auch den Südosten Sachsen-Anhalts und auch weite Teile dann im weiteren Verlauf in Sachsen.
6: Und wenn wir schon mal auf den Samstag schauen, wie gehen wir dann morgen ins Wochenende?
7: Wechselhaft. Also der Tiefdruckeinfluss ist noch sehr stark. Da sind einige Schauer und auch teilweise kräftige Gewitter noch unterwegs. Daneben kann es zwar auch ein paar Auflockerungen geben, aber die Temperatur ist durch einen Nordwestwind eher im mäßig warmen Bereich bei so 17 bis maximal 21 Grad.
6: Ich danke dir. Ja, dann werde ich jetzt mal noch ein bisschen Sonne mitnehmen und gleich mal schauen, wie das so ist, gerade das Wetter. Und meine Kollegin übernimmt hier gleich am Mikro. Maya Fiedler ist das und die hat folgende Themen im Programm. Die Kritik an Israel wächst. Europa fordert, dass die Siedlungspläne, so ist es richtig, zurückgenommen werden. Das ein Thema gleich bei uns nach um neun. Außerdem, wie sehr macht der Sommer eigentlich dem Gartenreich Wörlitzer Park zu schaffen? Darüber spricht sie mit dem Leiter der Gärten und Gewässer der Kulturstiftung Dessau-Wörlitz. Ich sag danke fürs Zuhören und bis demnächst.
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9: Um 9 Uhr mit Mirko Jugelt. Die SPD in Sachsen-Anhalt hat eine umstrittene Textpassage in einem Wahlwerbespot zur Landtagswahl verteidigt. Konkret geht es um die Zeile »Wir sind der Deich«. Sie stammt aus einem Pflichtlied des Reichsarbeitsdienstes von 1936. Der Sprecher von SPD-Spitzenkandidat Armin Willingmann, René Wölfer, sagte dem MDR, man habe ein Sprachbild gesucht, um Zusammenhalt zu signalisieren. Willingmann sei als Umweltminister für fast 1300 Kilometer Deich zuständig. Wölfer wies einen Bezug zu dem NS-Lied zurück. Auch bei der Oderflut 1997 hätten die Menschen »Wir sind der Deich« gerufen. Wirtschaftsverbände und Großkonzerne fordern von der Bundesregierung schnelle Wirtschaftsreformen. Wie die Mediengruppe Bayern berichtet, haben sie Bundeskanzler Friedrich Merz in einem Brief aufgefordert, angekündigte Entlastungen umzusetzen. Die Wirtschaft stehe insbesondere wegen hoher Energiekosten unter erheblichem Druck. Die Unternehmen fordern daher beispielsweise, die Beitragsbelastung in der Sozialversicherung nachhaltig zu senken. Zu den Unterzeichnern gehören unter anderem die Konzerne Audi, BMW, Mercedes und Siemens. Im Streit um die geplante Pflegereform fordert der Deutsche Städtetag eine Pflegevollversicherung. Wie Städtetagspräsident Burkhard Jung der Neuen Osnabrücker Zeitung sagte, kann so verhindert werden, dass Menschen wegen zu hoher Kosten in die Sozialhilfe rutschen. Außerdem könnten die Kommunen jährlich in Milliardenhöhe entlasten.

0: geleistet werden. Der Verband dringt außerdem darauf, die Kosten, die Heimbewohner selbst zahlen müssen, zu begrenzen. Laut Jung müssten das Bund, Länder und Kommunen gemeinsam finanzieren. Die Bundesregierung will die Pflegereform noch in diesem Jahr verabschieden. Das Porträt von Ex-Kanzlerin Angela Merkel zieht viele Menschen in das Berliner Bode-Museum. Museumsdirektorin Antje Scherner sagte der Augsburger Allgemeinen, seit der Enthüllung kämen deutlich mehr Besucher. Die meisten Menschen gingen direkt in den ersten Stock zum Gemälde, statt dem normalen Rundgang zu folgen. Merkel hatte sich von dem deutsch-französischen Künstler Jérémy Kerat malen lassen. Das Bild hängt noch bis zum 4. Oktober im Bode-Museum und zieht danach dauerhaft ins Bundeskanzleramt um. In der Fußball-Conference League hat der SC Freiburg einen großen Schritt Richtung Ligaphase gemacht. Das Team gewann das Playoff-Hinspiel beim schottischen Vertreter Motherwell mit 3:1. Das Rückspiel ist am kommenden Donnerstag. Das waren die Nachrichten. Das Wetter mit den aktuellen Temperaturen. Brocken, Nebel 9 Grad, Chemnitz leicht bewölkt 17, Dresden sonnig 18, Eisenach wolkig 15, Fichtelberg heiter 11 Grad, Gera wolkig 16, Görlitz sonnig 19, Halle leicht bewölkt 14, Leipzig leicht bewölkt 18, Magdeburg sonnig 17 und Meiningen wolkig 15 Grad. Heute zeitweise heiter, von Süden her im Tagesverlauf zunehmend bewölkt, später zum Teil schauerartiger Regen mitunter Gewitter. Im Nordwesten meist trocken, Höchstwerte 21 bis 26 Grad, morgen Wechsel von Sonne und Wolken, dabei einige Schauer und Gewitter, Höchstwerte 17 bis 22 Grad. Am Sonntag heiter bis wolkig, überwiegend trocken, mäßig warm. MDR Verkehrsdienst. A2 Richtung Berlin zwischen Allerengersleben und Eilsleben, 6 Kilometer Stau und stockender Verkehr, plus 15 Minuten. A14 Richtung Magdeburg zwischen Kleinpösner und Leipzig Nordost, 5 Kilometer Stau, plus 10 Minuten. A72 Richtung Leipzig in der Auffahrt Chemnitz Süd liegt ein Holzteil auf der Fahrbahn und die B285 ist zwischen Hartschwinden und Dernbach wegen umgestürzter Bäume gesperrt. Geblitzt wird auf der A2 Richtung Hannover zwischen Burg Ost und Burg Zentrum, auf der A4 Görlitz Dresden zwischen Salzenforst und Uist, auf der A14 Richtung Dresden zwischen Magdeburg Reform und Schönebeck und auf der A38 Richtung Göttingen zwischen Großwechsungen und Bleicherode. Soweit der Verkehrsdienst. 9.04 Uhr.
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2: Am Mikrofon ist jetzt Maja Fiedler. Ich wünsche Ihnen einen schönen Freitagvormittag. Israel ist so ein Thema, das viele, viele Menschen polarisiert. Umso bemerkenswerter ist jetzt ein gemeinsames Signal aus Europa. Deutschland, Frankreich, Großbritannien und Italien machen Druck auf Israel und fordern, ein umstrittenes Siedlungsprojekt im Westjordanland aufzugeben. Dagmar Pepping dazu aus Berlin.
3: Der Ton des gemeinsamen Statements ist ungewöhnlich scharf. Die Entscheidung der israelischen Regierung, Ausschreibungen für den Bau des Siedlungsprojektes zu veröffentlichen, ist inakzeptabel, heißt es in der gemeinsamen Erklärung, die von der Bundesregierung herausgegeben wurde. Das Siedlungsgebiet würde die Aussichten auf eine Zwei-Staaten-Lösung untergraben, indem das Westjordanland geteilt und die Einheit der palästinensischen Gebiete beschädigt werde. Die vier europäischen Länder fordern die Regierung Israels, Zitat, nachdrücklich dazu auf, die Pläne unverzüglich zurückzunehmen und die Ausweitung der Siedlungen im Westjordanland zu beenden. Durch diese rücke nicht nur eine Friedenslösung in weitere Ferne, auch Israels internationales Ansehen werde weiter beschädigt, heißt es. Darüber hinaus schicken die Bundesregierung und ihre drei europäischen Partner eine Warnung an Wirtschaftsunternehmen. Diese sollten nicht erwägen, sich auf Bauausschreibungen zu bewerben. Das israelische Bauministerium hatte am Dienstag eine Ausschreibung für den Bau von mehr als 1200 Wohneinheiten veröffentlicht. Bundeskanzler Merz hatte das Vorhaben bereits am Mittwoch deutlich kritisiert.
2: Soweit Dagmar Pepping. In der Diskussion über niedrige Füllstände in den deutschen Gasspeichern warnt jetzt der Branchenverband der Speicherbetreiber vor einem möglichen Mangel im Winter. Auch die Bundesnetzagentur sieht Handlungsbedarf. Katrin Auer berichtet.
4: Es sei ein historischer Tiefstand. Noch nie seit Beginn der Aufzeichnungen 2011 seien die deutschen Gasspeicher Mitte August so gering befüllt gewesen wie in diesem Jahr, erklärt der Branchenverband Ines. Geschäftsführer Sebastian Heinermann sagte der dpa, der Füllstand liege bei 49%. Im vergangenen Jahr seien es zum gleichen Zeitpunkt 67% gewesen. Sollte der Winter extrem kalt werden, könne es zu einem Mangel kommen. Auch der Präsident der Bundesnetzagentur Klaus Müller ruft zu einem raschen Auffüllen der Speicher auf. Im ZDF-Heute-Journal sagte er, der Stand der Speicher sei nicht zufriedenstellend. Die Gashändler müssten in den kommenden 2,5 Monaten ihrer Verantwortung gegenüber Stadtwerken, Kunden und Industrie gerecht werden. In diesem Sommer sind die Gaspreise infolge des Iran-Kriegs ungewöhnlich hoch. Deshalb zögern Gashändler beim Einkauf für den Winter. Das ist die Ursache für die niedrigen Füllstände in den Speichern.
5: Soweit Katrin Auer. Wirtschaftsverbände und Großkonzerne haben die Bundesregierung in einem Schreiben aufgefordert, die geplanten Reformen schnell anzugehen. Sie fordern unter anderem, die Beitragsbelastung durch die Sozialversicherung nachhaltig zu reduzieren. Christina Nagel dazu.
6: Dass sich Verbände und Unternehmen aus Bayern und Baden-Württemberg gerade jetzt zu Wort melden, dürfte einen Grund haben. In der kommenden Woche trifft sich das Kabinett zur Klausur, um den weiteren Regierungskurs abzustecken. Zuletzt hatte es wieder Diskussionen über die geplanten Reformen des Renten- und Steuersystems gegeben. Die Wirtschaftsvertreter fordern die Bundesregierung jetzt auf, die Reformen schnell anzugehen und umzusetzen, ohne weitere Abstriche. Unternehmen in Deutschland, heißt es in dem Schreiben, aus dem die Mediengruppe Bayern zitiert, stünden unter erheblichem Druck. Wegen hoher Energiekosten, aber auch, weil die Beitragsbelastungen durch die Sozialversicherungen mit über 42% zu hoch seien. Es sei inakzeptabel, dass die Belastung trotz stabiler Beitragssätze immer weiter steige, weil die Beitragsbemessungsgrenzen angehoben würden. Reformen sind aus Sicht der Wirtschaftsvertreter entscheidend dafür, ob Unternehmen Standorte und damit auch Arbeitsplätze erhalten können.
5: Christina Nagel war das. 9.08 Uhr ist es jetzt. 9- bis 10-Jährige sollen in Zukunft eine neue Vorsorgeuntersuchung, sogenannte U-Untersuchung beim Kinderarzt als Kassenleistung bekommen. Der gemeinsame Bundesausschuss hat es festgelegt. Bei dieser sogenannten U10 werden Heranwachsende nochmal durchgecheckt, vor allem mit Blick auf mögliches Übergewicht, die körperliche Aktivität, die Bildschirmzeit und psychische Gesundheit. Auch über die Impfung gegen Gebärmutterhalskrebs soll aufgeklärt werden. Anja Braun.
7: Bisher klaffte zwischen dem Ende des Kita-Alters und dem Pubertätseintritt eine Lücke bei den Untersuchungen, die die gesetzlichen Krankenkassen extra für die Kinder vorsehen, um das gesunde Aufwachsen zu begleiten. Eltern kennen das gelbe Untersuchungsheft, in dem ab der Geburt bis zum 18. Lebensjahr diverse Untersuchungen und deren Ergebnisse erfasst werden. Bei Kinderarzt Martin Schwenger in Koblenz ist Johanna gerade im Rahmen einer Vorsorgeuntersuchung.
8: Erzähl mal, Johanna, bist du schon im Kindergarten?
9: Ja.
8: Gehst du gerne im Kindergarten?
7: Martin Schwenger beobachtet, ob das Kind altersgerecht entwickelt ist und fragt dabei nach Auffälligkeiten, aber auch nach Alltäglichem.
8: Hast du heute Morgen die Zähne geputzt? Gestern Abend auch?
9: Ja.
7: Zwischen der letzten Untersuchung für Kinder, der U9, die mit 5 Jahren angesetzt wird, und der nächsten für Jugendliche, der J1, die in der Regel mit 13 oder 14 Jahren ansteht, war in der Vergangenheit eine große zeitliche Lücke. Dieser Zeitraum ist aber für Heranwachsende sehr wichtig. So zeigen Studien, dass Kinder ab dem Grundschulalter Medien deutlich häufiger nutzen und sich gleichzeitig auch weniger bewegen. Hier treten erste Risiken für Übergewicht und ungesunde Mediennutzung auf und oft auch für psychische Leiden. Deshalb soll die neue Untersuchung, genannt U10 für 9- und 10-Jährige, diesen Lehrraum nun schließen. Denn in diesem Alter steht der Wechsel an die weiterführende Schule an. Viele Kids bekommen dann auch ihr erstes Smartphone und sind noch mehr in Social Media unterwegs. Das zu thematisieren scheint wichtig. 25% aller 10- bis 17-Jährigen haben laut einer Studie der Krankenkasse DAK und des Universitätsklinikums Hamburg-Eppendorf ein problematisches Medienverhalten. Ganz praktisch setzt das Kinderarzt Martin Schwenger aus Koblenz heute schon um.
8: Wenn ich weiß, dass sie zum Beispiel ein Handy in der Tasche haben, dann frage ich, komm, lass uns doch mal gucken, wie viel jetzt die Medienzeit in der letzten Woche war. Manchmal ist es realistisch, manchmal gibt es aber auch große Überraschungen, weil dann tatsächlich die Medienzeit deutlich unterschätzt wurde.
7: Weitere Studien zeigen, dass Kinder sich ab dem Grundschulalter auch in ihrer Freizeit deutlich weniger bewegen. Hier lauert das Risiko für Übergewicht. Auch das soll in der neuen U10 nun frühzeitig erkannt werden. Denn laut dem Robert-Koch-Institut sind etwa 15% der Kinder und Jugendlichen von Übergewicht betroffen und etwa 6% sogar von starkem. Umso wichtiger ist es, möglichst früh die Tendenz zu Übergewicht zu erkennen. Denn zu viele Kilos, eine beginnende Medienabhängigkeit und möglicherweise auch psychische Belastungen führen ganz schnell in einen Teufelskreis. Deshalb sei die neue Untersuchung wichtig und biete zumindest eine Möglichkeit, diese Risiken mit den 9- oder 10-Jährigen und ihren Eltern zu besprechen, findet Andreas Schlaut vom Berufsverband der Kinder- und Jugendärzte.
9: Wir merken auch in unserem täglichen Alltag, dass auch in dem Alter schon seelische Probleme auftauchen oder emotionale Probleme. Und da ist es ganz gut, dass wir wirklich dann mit den Kindern und Eltern das, ja, ich sag mal, erfragen können, vielleicht auch dann gezielt angehen können.
7: Bis die neue U10 nun im gelben U-Heft steht, wird es aber noch einige Monate dauern.
5: Soweit der Bericht von Anja Braun. Lebensmittel sind in Deutschland auf lange Sicht deutlich teurer geworden. Die magere Ernte nach dem aktuellen Hitzesommer schürt nun neue Ängste vor weiteren Preissprüngen. Was könnte da jetzt helfen? Jakob Meyer mit einigen Optionen.
10: Zu wenig Regen, zu viel Hitze. Laut Bauernverband fällt die Ernte in diesem Jahr mager aus. Das ist aber nur ein Grund, warum manche Lebensmittel teurer werden.
11: Es ist zum Beispiel Ernteausfälle, das ist der Klimawandel, der eben für solche Hitzewellen sorgt, der menschengemachte Klimawandel, aber zum Beispiel auch die Kriege. Also die Rohstoffe werden teurer, die Lieferketten werden schwieriger.
10: Sagt die bayerische SPD-Bundestagsabgeordnete Carmen Wegge. Nach Angaben der Bundesregierung sind die Lebensmittelpreise seit 2020 um rund ein Drittel gestiegen, deutlich stärker als die allgemeine Inflation in diesem Zeitraum. Demnach wurden besonders Geflügel, Milchprodukte, Eier, Speisefette und Zucker teurer. Bei Obst, Fisch, Getränken und Fertiggerichten stiegen die Preise weniger stark. Die SPD schlägt deshalb vor, dass Handelsketten einen sogenannten Deutschlandkorb anbieten.
11: Das gibt's auch zum Beispiel in Griechenland. Das ist tatsächlich aber auf freiwilliger Basis. Da würden zum Beispiel große Supermarktketten die Grundnahrungsmittel, die halt erforderlich sind, wie Obst, Gemüse, Mehl, Brot, zu einem gesicherten, niedrigen Preis anbieten, damit eben die Grundversorgung der Bevölkerung bezahlbar gewährleistet ist.
10: Nach Ansicht der SPD soll eine Aufsichtsbehörde den Markt beobachten und Preissteigerungen nachvollziehbar machen. Denn die großen vier teilen sich das Geschäft mit Lebensmitteln weitgehend auf. Edeka, Rewe, Aldi und die Schwarzgruppe mit Lidl und Kaufland. Der CSU-Bundestagsabgeordnete Arthur Auernhammer erklärt,
12: wir haben vier große Anbieter, die 85% des Lebensmittelhandels haben in Deutschland. Diese Struktur müssen wir hinterfragen. Und wir müssen vor allem auch die Regionalität stärken, damit die Menschen mehr regional bewusst einkaufen.
10: Zuletzt hielt sich der Preisanstieg in den Supermärkten allerdings in Grenzen. Im vergangenen Monat lag die Teuerungsrate für Lebensmittel im Vergleich zum Vorjahr bei unterdurchschnittlichen 0,4%. Die Agrarmarktinformationsgesellschaft in Bonn erwartet auch aufgrund der Trockenheit keine explodierenden Nahrungsmittelpreise. Demnach könnten zwar Obst und Gemüse teurer werden, Kirschen, wo viel importiert wird, und Äpfel, die aus dem vergangenen Jahr gelagert wurden, seien dagegen günstiger. Lebensmittelpreise hängen nicht nur vom Ergebnis der Ernte ab, sondern auch von den Kosten für Personal, Energie und Transport und von der Weltpolitik. Dass Weizen teurer wurde, liegt an Russlands Angriffskrieg gegen die Ukraine, die einer der wichtigsten Getreideexporteure der Welt ist. Trotzdem sieht die Verbraucherorganisation Foodwatch im trockenen Sommer einen Weckruf für die Politik. Ihr Sprecher Andreas Winkler fordert,
13: muss die Landwirtschaft klimasicher und zukunftssicher umbauen und uns Verbraucherinnen und Verbraucher vor steigenden Lebensmittelpreisen schützen, zum Beispiel durch eine Streichung der Mehrwertsteuer auf Obst und Gemüse und durch mehr Transparenz über Lebensmittelpreise, damit es nicht so zu Gewinnmitnahmen und ungerechtfertigten Preisabzocken kommt.
10: Foodwatch-Fachmann Winkler verweist auf Frankreich, wo es Preisbeobachtungsstellen gibt, die potenziell ungerechtfertigte Aufschläge melden. Allerdings sind Lebensmittel dort trotzdem deutlich teurer als bei uns.
5: Jakob Meyer berichtete. 9.15 Uhr ist es. Sie sind bei MDR aktuell mit diesem Top-Thema. Die SPD in Sachsen-Anhalt hat eine umstrittene Textpassage in einem Wahlwerbespot zur Landtagswahl verteidigt. Es geht um die Zeile "Wir sind der Deich". Sie stammt aus einem Pflichtlied des Reichsarbeitsdienstes von 1936. Der Sprecher von SPD-Spitzenkandidat Willingmann wies den Bezug zu dem NS-Lied aber zurück. Weitere Meldungen jetzt mit Mirko Jugelt.
0: Erstmals seit mehr als einem Jahr ist in Japan wieder die Todesstrafe vollstreckt worden. Nach Behördenangaben wurde ein Mann hingerichtet, der wegen eines Brandanschlags auf eine Spielhalle zum Tode verurteilt worden war. Bei dem Anschlag 2009 waren 5 Menschen ums Leben gekommen. Im Norden Sachsen-Anhalt soll am Nachmittag die B189 zwischen Mose und der A14 für den Verkehr freigegeben werden. Der Abschnitt hat in den vergangenen Wochen unter anderem neuen Asphalt bekommen. Mit der Freigabe entfällt für Autofahrer von Magdeburg Richtung Stendal ein 25 Kilometer langer Umweg. Der Zweitalsperrenlauf in Tambach-Dietharz im Landkreis Gotha kann am Sonntag nicht stattfinden. Grund sind nach Angaben des Wintersportvereins die schweren Sturmschäden rund um die alte Tambacher Talsperre und die Schmalwassertalsperre. Stattdessen soll der Lauf auf den 27. September verschoben werden. Das Wetter, heute zunächst Sonne, im Tagesverlauf von Süden her mehr Wolken, später zum Teil Regen, auch Gewitter möglich, 21 bis 26 Grad. Morgen Sonne und Wolken dabei, einige Schauer und Gewitter, 17 bis 22 Grad. MDR aktuell, Verkehrsdienst. A2 Richtung Berlin zwischen Allerengersleben und Eilsleben, Stau und stockender Verkehr, plus 15 Minuten. A14 Richtung Magdeburg zwischen Kleinpösen und Leipzig Nordost, stockender Verkehr. Die B101 ist zwischen Brand-Erbesdorf und Hartmannsdorf wegen Sturmschäden gesperrt. Die B285 ist zwischen Hartschwinden und Dermbach wegen umgestürzter Bäume gesperrt. Geblitzt wird auf der A2 Richtung Hannover zwischen Burg Ost und Burg Zentrum, auf der A4 Görlitz-Dresden zwischen Salzenforst und Uist und auf der A4 Frankfurt Richtung Dresden zwischen Dresden-Neustadt und Dresden-Wildermann. Soweit der Verkehrsdienst, 9.18 Uhr.
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14: Hitze und Trockenheit haben in den vergangenen Wochen Mensch und Natur zu schaffen gemacht. Was macht dieses extreme Wetter aber eigentlich mit jahrhundertealten Parkanlagen? Als Meisterwerk der Gartenkunst gilt ja das Gartenreich Dessau-Wörlitz. Wie also kommt diese historische Kulturlandschaft mit dieser Hitze und Trockenheit denn jetzt zurecht? Darüber konnte ich vor der Sendung sprechen mit Michael Keller. Er ist der Leiter der Abteilung Gärten und Gewässer der Kulturstiftung Dessau-Wörlitz. Und ich habe ihn gefragt, der Wörlitzer Park, der wurde ja von Fürst Franz von Anhalt-Dessau im 18. Jahrhundert ins Leben gerufen. Wenn dieser Fürst Franz heute durch den Wörlitzer Park spazieren würde, was wären dann wohl seine Gedanken?
15: Es würde ihm natürlich auffallen, dass das optimale Bild, was wir uns so von alten Parkanlagen erhoffen, also große, geschlossene, runde Baumkronen, die sattgrün sind, die voll belaubt sind, dass das eben deutlich gemindert ist inzwischen.
14: Jetzt lebt ja Ihr Gartenreich von so einem ausgeklügelten Gewässernetz. Wie ist denn da jetzt gerade die Situation in den Wasserläufen, in den Kanälen und Teichen?
15: Ja, das Gewässersystem im Park Wörlitz ist tatsächlich ein sehr interessantes Konstrukt schon seit der Anlagezeit des Parks, denn der Wörlitzer Park verfügt ja nicht über eine Quelle oder einen statisch fixierten Wasserstand, sondern er hängt an einem Grabensystem, das sich aus der Landschaft über ein größeres Einzugsgebiet speist. Und wir haben also in den letzten Jahren immer mehr die Erfahrung gemacht, dass also dieser Zyklus zwischen Zulauf im Frühjahr, dann das Halten des Wassers über den Sommer, wenn auch die Zuläufe dann immer weniger werden, dass wir diesen Zyklus nicht mehr so hinbekommen im Jahresverlauf. Also es gibt größere Phasen, wo jeder Zulauf versiegt und wo also die Verdunstung dann auch diese Ressourcen aufzehrt.
14: Ist das für den Otto-Normalbesucher sichtbar?
15: Das ist natürlich sichtbar, weil man das überall an den Gewässern sieht, dass also große Teile der Ufer, die sonst unter dem anschließenden Wasserspiegel verborgen sind, jetzt trocken fallen, dass auch Sandbänke sichtbar werden. Und ganz besonders wird es dann im fortgeschrittenen Stadium natürlich spürbar, wenn also die flacheren Kanäle, die künstlich angelegten Kanäle, komplett trocken fallen und dort eben der Gondelverkehr nicht mehr durchgeführt werden kann.
14: Und gibt es auch schon Schäden, die nicht mehr rückgängig zu machen sind?
15: Schäden sind immer mit Wassermangel verbunden. Ganz klar, die Vegetation, die ja abhängig ist von Wasser überhaupt, zeigt natürlich schon diese nicht nur Stresssymptome, sondern wirklich auch Schäden, die wir vor allen Dingen aus den extremen Hitzejahren 2018 und 2019 zu beklagen hatten. Zum anderen aber ist eben dieser Wassermangel, der sich in den Sommermonaten immer wieder sehr ausgeprägt darstellt, nicht nur an den Gehölzen, an den Gewächsen überhaupt im Park sichtbar, sondern eben auch an der Substanz. Und mit Substanz meine ich eben zum Beispiel die Ausformung der Gewässerufer, die ja Teil des Landschaftsbildes sind, oder eben auch an Wegedecken. Und bei den Gewässerufern ist es für uns jetzt gerade auch ein ganz wichtiges Projekt, oder sind wir gerade dabei, dort eine Instandsetzung umzusetzen. Wir reparieren nicht einfach nur. Da haben wir uns also mit verschiedenen Konstruktionslösungen beschäftigt, die natürlich durch einen sehr engen Prüffilter müssen, weil wir wollen eben keinen Umbau dieses historischen Parks machen. Dann würde ja der Denkmalcharakter aufgehoben werden. Dann hätten wir vielleicht eine moderne Gartengestaltung mit Betonverfestigungen an den Ufern, aber wir hätten dann eben nicht mehr dieses Weltkulturerbe, diesen Park des 18. Jahrhunderts. Und deswegen haben wir eine andere Bauweise gefunden, die auch schon in historischen Gärten gebräuchlich ist, die man also aus der Vergangenheit auch des Wasserbaus seit Jahrhunderten kennt. Da werden also diese fragilen Reisigbündel durch Eichenbohlen ersetzt. Und wir bleiben also damit trotzdem noch in dem historischen Kontext einer Gartenanlage, die mit natürlichen Materialien arbeitet, aber schaffen uns hoffentlich ein größeres Zeitfenster zwischen den regelmäßig oder zyklisch notwendigen Erneuerungen.
5: Das sagt Michael Keller, Leiter der Abteilung Gärten und Gewässer der Kulturstiftung Dessau-Wörlitz. 9.22 Uhr. Wir bleiben in Sachsen-Anhalt. Er war der meistbefahrene Verkehrsknotenpunkt der DDR und ist bis heute das Herzstück des Verkehrs in Halle. Der Riebeckplatz, einen Steinwurf vom Hauptbahnhof ungefähr entfernt. Bis 2032 soll dort das Zukunftszentrum für deutsche Einheit und europäische Transformation hingesetzt werden für 270 Millionen Euro. Jetzt gab es den ersten Spatenstich für den Umbau des Riebeckplatzes und Marc Weirich war für uns vor Ort.
16: Der Weg dorthin dauerte 3 Jahre und war durchaus steinig. Bis zuletzt gab es Gerüchte über ein Aus des Vorhabens, betonte auch SPD-Vizekanzler und Finanzminister Lars Klingbeil.
17: Ich will alle Gerüchte da aus dem Weg räumen. Das ist gesichert, es ist finanziert und das ist heute der Startschuss dafür, dass das Zukunftszentrum hier am Riebeckplatz entsteht. Das wird ein Ort, der die Erfahrung der Umbrüche seit 1989 sichtbar werden lässt.
16: Während das Geld für den Bau und den Betrieb des Zukunftszentrums vom Bund kommt, musste die Stadt das Geld für den nötigen Umbau des Riebeckplatzes erstmal zusammenkratzen. Große Erleichterung also bei Halles parteilosem Oberbürgermeister Alexander Vogt.
18: Ich war damals mit dabei, als wir den Zuschlag bekommen haben und wir haben groß gefeiert und heute natürlich, dass es endlich losgeht, ist ja bedeutend für unsere Stadt, weil das Zukunftszentrum Impulse für unsere Stadt gibt, aber auch eine große Bedeutung hat für die deutsche Wiedervereinigung und auch für Europa.
16: Knapp 60 Millionen Euro werden in den nächsten 2 Jahren am Riebeckplatz verbaut. Eine Hauptverkehrsstraße wird verlegt, 2 Brücken abgerissen, neue Verkehrsführungen erstellt. Bis der erste Grundstein gelegt wird fürs Zukunftszentrum an sich, vergehen noch mal 2 Jahre. Bis dahin müssen die Arbeiten abgeschlossen werden, die jetzt begonnen haben. Und bis dahin muss auch klar sein, was konkret ins Zukunftszentrum kommt. Ein Ort für Wissenschaft und Dialog, ein Ort für die Zivilbevölkerung, um die Verdienste der Ostdeutschen rund um die deutsche Einheit sichtbar zu machen. All das klingt vielen zu theoretisch. Die aus Halle stammende FDP-Politikerin Cornelia Pieper war in der Jury, die das Zukunftszentrum nach Halle holte und fordert,
19: dass wir auch sehr schnell die inhaltliche Konzeption der Bundesregierung vorlegen. Ich plädiere dafür, dass es möglichst noch in diesem Herbst passiert.
16: Druck von außen, den Uta Brettschneider, Direktorin des Zukunftszentrums, in den gerade verstrichenen ersten 100 Tagen ihrer Amtszeit bestens kennengelernt hat.
20: Wir wollen dieses Gefühl des Mittendrinseins immer mehr teilen mit den Hallenserinnen und Hallensern und mit den Menschen darüber hinaus. Und ich denke, je konkreter unsere Arbeit spürbar sichtbar wird, umso mehr wird auch die Zustimmung wachsen.
16: So bleibt bei der größten Baustelle des Bundes in Ostdeutschland in diesem Jahrzehnt zwar das gute Gefühl, dass alles schon irgendwie wird. Richtig konkret wird aber erstmal die Baustelle am Riebeckplatz ab sofort.
5: Marc Weirich war das aus Halle. Österreichs Gletscher schmelzen. Besonders deutlich wird das am Beispiel der Pasterze am Großglockner. Nur noch ein schmales Eisband verbindet die Gletscherzunge mit ihrem Nährgebiet. Und das ist ein sichtbares Zeichen für die dramatischen Folgen des Klimawandels in den Alpen. Silke Hane nimmt uns mit an den Ort des Geschehens.
21: Ein Kochlöffel oder halt irgendwas zum Absieben. Plastik, Bier, ganz, ganz viel Bierdosen.
22: Marco Schiefer steht auf Österreichs größtem Gletscher, der Pasterze, und sammelt Müll. Der 33-Jährige arbeitet für den Nationalpark Hohe Tauern, in dem der Gletscher liegt, auf dem Berg Großglockner. Zusammen mit einem Team von Helfern entfernt Schiefer den Müll, den der Klimawandel zutage fördert.
21: Leider hat man halt in der Vergangenheit nicht so ein Umweltbewusstsein gehabt, wie man es jetzt Gott sei Dank hat. Und deswegen hat man in der Vergangenheit vieles von dem Müll einfach ins Eis geschmissen, ins vermeintlich ewige Eis. Und wie sich jetzt zeigt, ist es halt nicht ewig.
22: Denn die Pasterze schmilzt, in diesem Sommer besonders schnell. Der Gletscherforscher Anton Neureiter vermisst das Eis regelmäßig und erklärt den Grund.
2: Quasi seit Mitte Juni haben wir keinen Schnee mehr auf den Gletschern bekommen, der den Gletscher schützen würde. Somit war die ganze Sommersaison Schmelze.
22: Neureiter prognostiziert, dass die Eisfläche in diesem Jahr 2 Meter an Dicke verliert. In den vergangenen 10 Jahren waren es im Schnitt 1,50 Meter. Noch in diesem Jahr könnte außerdem das dünne Eisband abreißen, das den oberen Teil des Gletschers mit dem unteren Teil verbindet, der sogenannten Gletscherzunge. Dann käme von oben kein frisches Eis mehr nach. Zurück bleibt das, was Forscher Neureiter Toteis nennt.
2: Die Folgen sind einfach, dass sich da unten ein großer Toteiskörper bildet, der dann langsam abschmilzt. Also die Zunge wird wahrscheinlich in den nächsten 20 Jahren nicht mehr so zu erkennen sein, wie sie wir jetzt kennen. Und der Gletscher wird sich zurückziehen auf die höheren Höhen, wo sie sich noch länger halten kann.
22: Die Pasterze wäre dann nicht mehr Österreichs größter Gletscher. Ein Prozess, der laut dem Gletscherforscher unumkehrbar ist.
2: Wir sehen ja in den Bemühungen, dass wir die Klimaerwärmung auf einen gewissen Grad stoppen wollen oder zumindest einschränken wollen. Aber rein diese Ziele sind für die Gletscher in Österreich irrelevant, quasi, weil sie schon bei diesem Klima, das wir jetzt haben, nicht bestehen können.
22: Die österreichischen Alpen wird das wohl für immer verändern. Wo Gletscher und Permafrost durch die höheren Temperaturen wegschmelzen, bleibt brüchiges Gestein zurück. Das sieht man jetzt schon auf dem Großglockner. Das Terrain wird damit immer gefährlicher, beschreibt Bergführer Peter Zirknitzer, der bei der Müllsammelaktion auf der Pasterze mithilft.
3: Der Gletscher ist ja bis da oben hingegangen. Und jetzt ist eigentlich diese ganze Stütze ist da weg. Und somit hat es keine Stütze mehr. So ist halt einfach, ja, bricht es runter. Und das ist das Gefährliche für die Bergsteiger.
22: Zurück bleibt an vielen Stellen ein Gemisch aus Eis, Geröll, Sand und Abfall. Insgesamt 9 große Säcke Müll sammelt die Gruppe um Peter Zirknitzer und Marco Schiefer an diesem Tag. Mehr als 5 Tonnen werden noch im Eis vermutet. Marco Schiefer vom Nationalpark will für Ordnung auf der Pasterze sorgen, solange es sie noch gibt.
21: Es ist halt schade um den Lebensraum Gletscher, weil das ist ja nicht tot, das ist ja auch in Bewegung. Das ist Eis, das ist was sehr Besonderes. Also das haben wir in den Ostalpen da jetzt ja nicht mehr so in Hülle und Fülle. Und das ist halt schon schade, weil die nächste Generation, meine Tochter, erlebt es vielleicht noch, aber dann irgendwann vielleicht auch nicht mehr. Gell?
5: Marco Schiefer vom Nationalpark Großglockner hier im Bericht von Silke Hane. Wir schauen aufs Wetter mit Renato Bodenburg bei uns im MDR-Wetterstudio. Renato, ja, Gletscher schmelze, die Klimakrise schlägt voll zu, merken wir auch hier.
4: Ja, also man merkt es ja zumindest an den Sommertemperaturen, die wir jetzt schon die ganze Zeit den Sommer über hatten. Da gab es viele Hitzetage und die häufen sich dann eben auch schon. Und das sind dann immer diese Werte, die über 30 Grad und dann so bis 40 immer etwas häufiger auftauchen. Mhm. Und da hatten wir dann doch schon eine gehäufte Vorkommnisse dieses Jahr im Vergleich zum vergangenen schon mal wieder. Und deshalb sind eben auch die Sommertemperaturen so ein bisschen länger anhalten, dann dafür sorgend, dass es in den hohen Lagen dann doch eher dem Eis an den Kragen geht. Jetzt ist es mal ein bisschen verhaltener, denn wir liegen mehr unter Tiefdruckeinfluss und da gibt es erstmal Schauer und Gewitter auch bis morgen. Die ziehen heute noch auf. Ab Sonntag wird es wieder ruhiger.
5: Renato, danke schön. Wegen der finanziellen Belastung der Städte und Gemeinden fordert der Städtetag eine Pflegevollversicherung, wird uns gleich beschäftigen. Außerdem berichten wir über einen Quantencomputer aus Sachsen. Da mischt ein Leipziger Start-up ordentlich mit. Das 2 Themen der kommenden halben Stunde hier bei uns.
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0: Um 9.30 Uhr mit Mirko Jugelt. Die SPD in Sachsen-Anhalt hat eine umstrittene Textpassage in einem Wahlwerbespot zur Landtagswahl verteidigt. Konkret geht es um die Zeile »Wir sind der Deich«. Sie stammt aus einem Pflichtlied des Reichsarbeitsdienstes von 1936. Der Sprecher von SPD-Spitzenkandidat Armin Willingmann, René Wölfer, sagte dem MDR, man habe ein Sprachbild gesucht, um Zusammenhalt zu signalisieren. Willingmann sei als Umweltminister für fast 1300 Kilometer Deich zuständig. Einen Bezug zu dem NS-Lied wies Wölfer zurück. Wirtschaftsverbände und Großkonzerne fordern von der Bundesregierung schnelle Wirtschaftsreformen. In einem gemeinsamen Schreiben heißt es, diese müssten ohne irgendwelche Abstriche umgesetzt werden. Dazu zähle die Beitragsbelastung in der Sozialversicherung nachhaltig zu senken. Wegen hoher Energiekosten und sich wandelnder wirtschaftlicher Rahmenbedingungen stünden Unternehmen unter erheblichem Druck. Zu den Unterzeichnern gehören unter anderem Konzerne wie Audi, BMW und Siemens. In Sachsen-Anhalt sind seit 2022 mehr als 80 ukrainische Soldaten von ihrem Ausbildungsgelände geflohen. Das berichtet die Wochenzeitung Die Zeit. Die Männer wurden demnach auf dem Truppenübungsplatz Altengrabo im Jerichower Land für den Krieg gegen Russland ausgebildet. Deutschlandweit gibt es dem Bericht zufolge mehrere hundert solcher Fälle. Viele der Männer hätten sich nicht freiwillig in der Ukraine zur Armee gemeldet, sondern seien zwangsrekrutiert worden. Peru ist von einem schweren Erdbeben erschüttert worden. Mindestens zwei Menschen wurden laut Zivilschutz verletzt. Die Behörden meldeten außerdem Schäden an Häusern, Gesundheitszentren und einer Schule. Nach peruanischen Angaben hatte das Beben eine Stärke von 7,2. US-amerikanische Behörden sprachen von 6,7. Es war bereits das dritte schwere Beben in der Region innerhalb von zwei Monaten. In Venezuela starben dabei Ende Juni mehr als 6.400 Menschen. In Kolumbien kamen bei einem Beben in der vergangenen Woche fast 300 Menschen ums Leben. Der Coca-Cola-Konzern kann sein Werk in Halle wie geplant erweitern. Das Landesverwaltungsamt hat die 45 Millionen Euro Investition jetzt genehmigt. In der neuen Anlage sollen künftig auch Coca-Cola, Fanta und Sprite in Dosen abgefüllt werden. Die Zahl der Beschäftigten steigt den Angaben nach um 25 auf 350. Bislang werden in Halle nur kohlensäurefreie Eistees und Sportgetränke produziert. Das waren die Nachrichten. Das Wetter mit den aktuellen Temperaturen: Artern wolkig 18 Grad, Dresden sonnig 19, Eisenach wolkig 16, Erfurt wolkig 17 Grad, Gardelegen sonnig 18, Hoyerswerda sonnig 20, Magdeburg heiter 19 Grad, Neuhaus am Rennweg wolkig 16, Oschatz leicht bewölkt 19, Plauen heiter 17, Wernigerode wolkig 18 und Wittenberg wolkig 18 Grad. Heute zeitweise heiter, von Süden her im Tagesverlauf zunehmend bewölkt, später zum Teil schauerartiger Regen mitunter Gewitter, im Nordwesten meist trocken, Höchstwerte 21 bis 26 Grad, morgen Wechsel von Sonne und Wolken, dabei einige Schauer und Gewitter, Höchstwerte 17 bis 22 Grad. Am Sonntag heiter bis wolkig, überwiegend trocken, mäßig warm. MDR Verkehrsdienst, A2 Richtung Berlin zwischen Allerengersleben und Eilsleben. 6 Kilometer Stau und stockender Verkehr plus 15 Minuten. A14 Richtung Magdeburg zwischen Kleinpösen und Leipzig Nordost stockender Verkehr. Vorsicht auf der A71 Richtung Sangerhausen zwischen Poppenhausen und Bad Kissingen-Oerlenbach liegt ein Kanister auf der Fahrbahn. Die B285 ist zwischen Hartschwinden und Dernbach wegen umgestürzter Bäume gesperrt. In Werdau ist die B175 zwischen Ortseingang und Alexander-Linke-Straße in beiden Richtungen nach einem Unfall gesperrt. Geblitzt wird auf der A2 Richtung Hannover zwischen Burg-Ost und Burg-Zentrum, auf der A4 Görlitz-Dresden zwischen Salzenforst und Uist, auf der A4 Frankfurt-Dresden zwischen Dresden-Neustadt und Dresden-Wildermann und auf der A14 Richtung Dresden zwischen Magdeburg-Reform und Schönebeck. Soweit der Verkehrsdienst, 9.34 Uhr.
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6: Mit Maja Fiedler. Der Städtetag fordert, eine sogenannte Pflegevollversicherung einzuführen. Das heißt, die Pflegekasse würde alle pflegebedingt anfallenden Kosten übernehmen. Im Moment müssen Pflegebedürftige und ihre Familien oft hohe Eigenanteile zahlen. Christiane Rüther berichtet.
8: Die Bundesregierung plant eine Pflegereform. Sie soll noch in diesem Jahr verabschiedet werden. Jetzt ein neuer Vorschlag, eine Pflegevollversicherung. Städtetagspräsident Jung sagte der Neuen Osnabrücker Zeitung, so würden Menschen, die ihr Leben lang hart gearbeitet haben, nicht mehr wegen der Pflegekosten in die Sozialversicherung fallen. Wenn Senioren ihren Heimplatz nicht mehr selbst bezahlen können, müssten die Städte und Gemeinden einspringen, so Jung. In Leipzig zum Beispiel seien die Kosten für die Hilfe zur Pflege innerhalb von 5 Jahren um 300% gestiegen. Vor allem im Osten seien immer weniger Menschen in der Lage, ihren Eigenanteil zu bezahlen. Bei der Umstellung auf eine Pflegevollversicherung rechnet Jung mit einer Entlastung der kommunalen Haushalte in Milliardenhöhe. Ein weiterer Vorschlag des SPD-Politikers sieht vor, die Belastung für die Heimbewohner selbst zu begrenzen. Er fordert, die Eigenanteile zu deckeln, je nach Einkommen höher oder niedriger.

0: Die Pharmakonzerne Moderna und Merck aus den USA melden erneut Fortschritte. Ein sogenannter mRNA-Impfstoff gegen schwarzen Hautkrebs habe in der dritten und damit letzten Phase der klinischen Studie positive Ergebnisse gezeigt. Auch Experten in Deutschland sprechen von einem Durchbruch. Veronika Bräse dazu aus der ARD-Wissenschaftsredaktion.
1: Während der Corona-Pandemie kamen zum ersten Mal mRNA-Impfstoffe im großen Maßstab zum Einsatz. Der Traum der Wissenschaft, diese Technologie könnte auch bei Krebserkrankungen helfen. Dem scheinen Forschende aus den USA nun näher gekommen zu sein. Zumindest lief, laut einer gemeinsamen Erklärung der US-Konzerne Moderna und Merck, die letzte Phase der klinischen Studie zu schwarzem Hautkrebs vielversprechend. An der Studie haben insgesamt 1137 Patientinnen und Patienten mitgemacht. Sie alle hatten Operationen hinter sich, bei denen der Hautkrebs vollkommen entfernt wurde. Bei bis zur Hälfte der Operierten würde im Normalfall in den ersten Jahren ein Rückfall mit schwarzem Hautkrebs drohen. Es gibt eine Standardtherapie mit künstlich hergestellten Antikörpern, die hilft, dass das Immunsystem Krebszellen erkennen und bekämpfen kann, erklärt der Direktor der Universitätsklinik für Dermatologie in Minden, Ralf Gutzmer.
2: Alle Patienten kriegen diese Standardtherapie und dann gebe ich einem Teil der Patienten noch eine neue zweite Substanz dazu und das ist halt diese mRNA-Impfung. Diese Impfung ist personalisiert, das heißt, das Tumorgewebe muss eingeschickt werden, muss charakterisiert werden. Das macht die Firma Moderna. Die haben da ihre Systeme, ihre Algorithmen, die auch sozusagen nicht öffentlich sind. Das ist Betriebsgeheimnis.
1: Und die Impfung, gepaart mit der Standardtherapie, führt dann dazu, dass der schwarze Hautkrebs unterdrückt wird, also nicht mehr ausbricht. Zumindest war die Zahl der Rückfälle signifikant niedriger. Genaue Prozentzahlen haben die Pharmakonzerne noch nicht bekannt gegeben. Das wollen sie im Oktober 2026 bei einem Kongress in Madrid nachholen. Klar ist bisher nur, dass die Impfung mit dem neuen Impfstoff namens Intismeran deutlich messbar anschlägt. Das zeigte sich bereits in Phase 2 der Studie, die über 5 Jahre lang gelaufen ist und deren Ergebnisse im Fachblatt The Lancet veröffentlicht wurden. Phase 3 umfasst jetzt nur 1 Jahr Beobachtung, dafür aber mit mehr Patientinnen und Patienten.
2: Und in diesem Fall haben wir jetzt auch eine Placebo-Kontrolle. Das heißt, alle Patienten haben eine Spritze gekriegt, sodass praktisch der Patient und der Arzt nicht wissen, ist der Patient jetzt in dem Verum-Arm oder ist er im Kontrollarm.
1: Der Verum-Arm ist der wahre Anteil. Das sind die Patienten, die wirklich einen Wirkstoff bekommen. Die andere Gruppe im Kontrollarm bekommt ein Placebo, also eine Spritze, die keinen Arzneistoff enthält. Und nur wenn der Impfstoff deutlich besser wirkt als das Placebo, kann er später zugelassen werden. Ralf Gutzmer ist davon überzeugt, dass Intismeran auf den Markt kommen wird.
2: Die erste Impfung gegen Krebs, die in einer großen Phase-3-Studie nach modernsten Gesichtspunkten einen Effekt gezeigt hat.
1: Nach Phase 3 könnte die Zulassung der Impfung relativ zeitnah erfolgen. Kleiner Wermutstropfen, der Impfstoff ist personalisiert, also auf jeden Patienten einzeln zugeschnitten und die Entwicklung der Impfdosen kostet somit sehr viel Geld. Pharmaunternehmen und Behörden müssen nun verhandeln, zu welchem Preis sie Impfungen für Krebskranke anbieten können. Dieser Preis muss erschwinglich sein. Erst wenn das geklärt ist, können Patientinnen und Patienten von einer möglichen Impfung gegen schwarzen Hautkrebs profitieren.
0: Soweit Veronika Bräse, 9.40 Uhr.
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4: Mit Andreas Mann. Schönen guten Morgen. 18.20 Uhr ist es heute soweit. Dann startet die neue Saison in der Frauenfußball-Bundesliga. Der erste FC Union Berlin empfängt den Serienmeister, muss man ja mittlerweile sagen, den FC Bayern München. Und für die Trainerin der Eisernen ist es natürlich auch ein besonderes Spiel. Sie ist jetzt zurückgekehrt zu den Frauen. Die Rede ist von Marie-Louise Ether, die in der vergangenen Spielzeit als erste Trainerin auch in der Bundesliga bei den Herren aktiv war. Jetzt ist sie also wieder bei den Frauen und hofft auf eine Überraschung heute Abend. Jakob Rüger.
5: Marie-Louise Ether spricht wohl allen Fußballfans aus dem Herzen.
6: Wir können es jetzt nicht erwarten, dass es jetzt in der Liga einfach auch losgeht und dann auch um Punkte geht.
5: Endlich wieder Bundesliga und der erste FC Union darf als erstes Team die Bayern fordern.
6: Es ist eine schöne Auszeichnung, dass wir in die Bundesliga-Saison starten dürfen, hier zu Hause in der Alten Fürsterei gegen Bayern München. Mannschaft, die letztes Jahr ungeschlagen Meister geworden ist, den Pokal geholt hat. Also da wissen wir schon, was für eine Qualität auf uns zukommt.
5: Und doch will Union Unionstrainerin mit ihrem Team den großen Meisterschaftsfavoriten ärgern und damit die Einschätzung der Experten bestätigen. Union gilt in seiner zweiten Bundesliga-Saison als Geheimtipp für eine Top-Platzierung.
6: Schön, dass es von außen positiv wahrgenommen wird, was hier passiert. Das zeichnet einen aus. Am Ende gilt es ja vor allem auch uns darum, einfach Leistung zu zeigen, tagtäglich einfach auch dran zu bleiben, sich auch nicht ablenken zu lassen, wenn vielleicht erste Ergebnisse sehr, sehr positiv sind, aber genauso andersrum, wenn vielleicht erste Ergebnisse noch nicht so laufen, wie wir es uns vorstellen.
5: Der prominenteste Name sitzt bei den Eisernen auf der Trainerbank. Marie-Louise Ether hat sich als erste Cheftrainerin in der Männerbundesliga letzte Saison bei den Köpenickern deutschlandweit einen Namen gemacht. Nun soll sie Union ins obere Tabellendrittel führen.
6: Der Druck gehört dazu, ich sehe den eher positiv, weil das einfach auch aufzeigt, wie die Entwicklung des Clubs ist, wie auch unsere Ambitionen sind und wir sind sehr, sehr zielstrebig und wollen einfach die nächsten Schritte gehen.
5: Die Münchnerinnen sind da ein erster Gradmesser. Erstaunlich deutlich war das 3:0 gegen Wolfsburg im Supercup vor einigen Tagen. Ether hat genau hingeschaut.
6: Wo können wir sie knacken? Wo geben sie uns vielleicht auch Räume und auch Möglichkeiten? Wir wissen, dass wir da auch in der Defensive viel gefragt sein werden, aber wollen schon auch da mutig sein, wollen aktiv sein, wollen auch dafür sorgen, dass wir einen guten Balldruck herstellen, um dann eben auch Ballgewinne zu erzielen und dann auch Räume im Umschalten auch gut zu nutzen.
5: Mut und Glück braucht es gegen ein Bayern-Team, das national vor fast 2 Jahren zuletzt verloren hat. Was für Union sprechen könnte, ist die lange Verletztenliste bei den Bayern, die angeschlagen in die neue Spielzeit gehen. Unions Plan für das Auftaktspiel ist daher klar.
6: Dann wollen wir schon auch die Bayern hier zu Hause mit hoffentlich vielen Fans im Rücken dann auch ein bisschen ärgern.
5: Und damit Lust machen auf die neue Saison in der Frauen-Bundesliga.
4: Die startet RB Leipzig am Sonntag mit einem Heimspiel gegen Bayer 04 Leverkusen. Im DFB-Pokal hat auch Carl Zeiss Jena Heimrecht. Ebenfalls am Sonntag geht's gegen Zweitligist Darmstadt 98. Wie kann man da ein Pokalwunder schaffen? Trainer Marco Grote.
7: Wir können nicht alles beeinflussen. Wir haben die Zuschauer im Rücken, wir haben das Stadion, wir haben Heimspiel, wir haben die eine oder andere Qualität und dennoch werden wir natürlich einfach auch viel laufen müssen, viel defensiv arbeiten müssen. Dann ist viel im Fußball eben auch Spiel, Geschichte. Wir sind klarer Außenseiter, brauche ich auch niemandem erzählen. Ist ein Bonusspiel, haben die Jungs sich letztes Jahr verdient, erarbeitet, dürfen sie jetzt spielen, sollen unfassbar viel Freude dran haben, Spaß dran haben. Werden das intensiv angehen, werden alles versuchen und dann gucken wir mal, weil die Favoritenrolle ist sicherlich ganz, ganz woanders. Und dann werden wir aber die Dinge, die wir machen können, die wir dazu beitragen können, dass es womöglich die eine Situation gibt, dass es auf unsere Seite geht, das werden wir so gut wie möglich versuchen hinzukriegen.
4: Viel DFB-Pokal an diesem Wochenende. Heute Abend ab 20.45 Uhr auch live im zweiten Hansa Rostock gegen den VfB Stuttgart. Live bei uns heute Nachmittag haben wir auch die Deutschlandtour. Es geht auf die zweite Etappe. Steffen Gahr.
8: Ein strammer Auftakt und ein flaches Finale. Erst kommt eine super steile Rampe, dann sind die schnellen Männer gefragt. Von Schwäbisch Hall im Osten von Baden-Württemberg führt die Strecke zunächst in südwestlicher Richtung und das anspruchsvoll. So geht kurz hinter Wüstenrot der Blick für einen guten Kilometer nur nach oben. Denn der Juxkopf steht im Weg. Der hat im Schnitt mehr als 14% Steigung. Es ist die steilste Stelle bei dieser Deutschlandtour. Zum Vergleich, Alpe d'Huez kommt auf läppische 8%. Am Juxkopf müssen die Sprinter also leiden, danach aber wird's flacher. Über Kirchheim am Neckar und St. Leon Roth geht's nach Rheinland-Pfalz. Für die Sprinterteams bleibt genügend Zeit, die schnellen Männer in Position zu bringen. Und damit dürfte alles auf einen Massensprint in Offenbach an der Queich hinauslaufen. Im blauen Trikot des Gesamtführenden fährt überraschend der Franzose Louis Barret. Er hat am Vortag die hügelige erste Etappe gewonnen und somit den Mexikaner und Tour de France Gesamtdritten Isaac Del Toro überflügelt.
4: Und auch der Radsport wird uns wieder Fußball heute den ganzen Tag bei MDR aktuell begleiten.
0: Andreas Mann war das. 9.45 Uhr ist es. Wir schauen auf unser Top-Thema hier bei MDR aktuell. Die SPD in Sachsen-Anhalt hat eine umstrittene Textpassage in einem Wahlwerbespot zur Landtagswahl verteidigt. Es geht um die Zeile "Wir sind der Deich". Die stammt aus einem Pflichtlied des Reichsarbeitsdienstes von 1936. Der Sprecher von SPD-Spitzenkandidat Willingmann wies diesen Bezug zum NS-Lied zurück. Weitere Meldungen jetzt mit Mirko Jugelt.
9: Zwei wichtige Rüstungsprojekte der Bundeswehr verzögern sich offenbar. Wie das Magazin Kapital berichtet, geht es um das Antidrohnensystem Skyranger und ein gepanzertes Radfahrzeug. Grund für die Verzögerung sollen Qualitätsprobleme sein. Rheinmetall weist die Vorwürfe zurück. Man weiche nur wenig vom Zeitplan ab. Der Kabarettist Uwe Steimle hat nach einer umstrittenen Äußerung bei einer AfD-Veranstaltung eine Unterlassungserklärung abgegeben. Das hat sein Anwalt mitgeteilt. Bei der Veranstaltung hatte er mit Blick auf Bundeskanzler Friedrich Merz den Hitler-Attentäter Klaus Schenk Graf von Stauffenberg erwähnt. Dessen Enkel hatte die Aussage scharf kritisiert. Eine Mission zur Rettung eines Forschungssatelliten der NASA ist gescheitert. Ein unbemanntes Schleppraumschiff sollte ihn zurück in seine ursprüngliche Umlaufbahn bringen. Wegen Problemen mit der Steuerung wurde die Mission nun aber abgebrochen. Nach Angaben der US-Raumfahrtbehörde könnte der Satellit noch in diesem Jahr in die Erdatmosphäre eintreten und verglühen. Das Wetter: heute zunächst Sonne, später dann von Süden her mehr Wolken, zum Teil auch Regen, auch Gewitter möglich, 21 bis 26 Grad, morgen Sonne und Wolken, dabei einige Schauer und Gewitter, 17 bis 22 Grad. MDR aktuell Verkehrsdienst, A2 Richtung Berlin, zwischen Allerengersleben und Eilsleben, 6 Kilometer Stau und stockender Verkehr, plus 15 Minuten. A14 Richtung Magdeburg, zwischen Kleinpösen und Leipzig Nordost, stockender Verkehr wegen Bauarbeiten. Vorsicht auf der A71 Richtung Sangerhausen, zwischen Poppenhausen und Bad Kissingen-Oerlenbach liegt ein Kanister auf der Fahrbahn. Die B285 ist zwischen Hartschwinden und Dernbach wegen umgestürzter Bäume gesperrt. In Werdau ist die B175 zwischen Ortseingang und Alexander-Linke-Straße in beiden Richtungen nach einem Unfall gesperrt. Soweit der Verkehrsdienst. Es wird 9.48 Uhr.
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0: Ein Quantencomputer, das ist eine hochentwickelte Rechenmaschine, mit der bestimmte komplexe Probleme extrem schnell gelöst werden können. Auch in Sachsen wird an solchen Rechnern geforscht, zum Beispiel bei einem Start-up in Leipzig. Dabei geht es um besonders leistungsfähige Chips, die vielfach verwendbar sind. Davon konnte sich jetzt auch Sachsens Ministerpräsident Kretschmer überzeugen. Silvia Stadler berichtet.
10: Der Quantencomputer von Sachsen-Co ist in etwa so groß wie eine Waschmaschine. Quasi ein Mini-Rechenzentrum, das auf kleinstem Raum komplexe Prozesse und riesige Datenmengen parallel verarbeiten kann. Geschäftsführer Dr. Frank Schlichting hält ein winziges Teil gegen das Licht, das den Kern des Geräts ausmacht.
11: Ja, das ist ein Diamantchip. Der ist jetzt 3x3 mm groß und der ist 1 Million Mal zu groß. So einen großen bräuchten wir gar nicht. Wir können es hier mit unseren Gerätschaften gar nicht anders handeln. Alles, was Sie drumherum sehen hier an dem Gerät, das ist Standardelektronik, die momentan zur Ansteuerung verwendet wird. Aber die wollen wir eigentlich weghaben, die wollen wir gar nicht mehr haben. Das Ziel, wir wollen letztendlich in einen kleinen Chip rein, sodass Sie das auch ins Automotive, also im Automobil einsetzen können oder im Roboter einsetzen können mit extrem geringem Stromverbrauch.
10: Das Unternehmen Sachsen-Co beschäftigt derzeit 18 Mitarbeiter, meist promovierte Physiker. Es entstand als Ausgründung der Leipziger Universität. Das etwa kühlschrankgroße Teil aus Leipzig kann man auch schon bestellen.
11: Also beispielsweise seit 2,5 Jahren ist der Rechner im Einsatz bei der DLR, Institut für Luft- und Raumfahrt. Seit letztem Jahr ist er im Einsatz bei der Fraunhofer Gesellschaft.
10: Dennoch ist diese Spitzenforschung noch lange nicht selbsttragend. Sachsen soll den Anschluss bei dieser Schlüsseltechnologie nicht verlieren. Dazu bekannte sich Ministerpräsident Michael Kretschmer bei dem Besuch.
12: Zu den großen Zukunftstrends gehört auf jeden Fall der Quantencomputer. Und viele große Firmen auf der Welt versuchen, Quantencomputer herzustellen. Wir haben hier in Sachsen einen wirklich funktionierenden Rechner. Und jetzt geht es darum, wie kann das größer werden, wie kann das mehr werden, wie kriegen wir noch mehr Anwendungen hin. Wir kommen immer wieder an den Punkt in der Bundesrepublik Deutschland, Wachstumskapital, Risikokapital, das ist gerade nicht unsere Stärke. Da laufen uns Amerikaner davon. Und deswegen reden wir auch sehr viel mit der Bundesregierung, überlegen auch mit sächsischem Geld, wie können wir solche Initiativen fördern.
10: Das Unternehmen wünscht sich den Staat auch als Ankerkunden. Anwendungen für die neuen Supercomputer gäbe es in vielen Ministerien, etwa bei der Cyber Security oder in der medizinischen Forschung.
0: Silvia Stadler war das, 9.50 Uhr, 10 Minuten vor 10. Auch wenn die Sommerferien in Mitteldeutschland jetzt erstmal vorbei sind, die Urlaubssaison, die geht natürlich für viele trotzdem noch weiter. Und da gibt's eine noch recht unbekannte Art, Ferien zu machen. Und die heißt Urlaub gegen Hand. Dabei hilft man dem Vermieter des Urlaubsplatzes bei Gartenarbeiten zum Beispiel, unterstützt beim Renovieren oder betreut einfach auch die Haustüre für eine gewisse Zeit. Und dafür bekommt man dann eben kostenlose Unterkunft und meistens auch noch Essen dazu. In Schortau bei Delitzsch hat ein Wohnprojekt gute Erfahrungen damit gemacht. Heike Fiedler dazu.
13: In dem riesigen Garten von Schwarzgestein e.V., so nennt sich das Mehrgenerationenwohnprojekt, werden dicke, lange Holzbalken gesägt und alte Ziegelsteine bearbeitet.
14: Heute habe ich Steine gemacht und sauber gemacht. Die alten, abgerissenen Mauersteine,
13: sagt Petra, eine freiwillige Helferin. Petra ist nur einen Tag im Einsatz, braucht keine Übernachtung, bekommt aber kostenlos leckeren Gemüse-Linsenreis. Aber auch klassische Urlaub gegen Handhelfer waren hier schon zu Gast, haben die Gemeinschaft aus 8 Erwachsenen und 4 Kindern beim Ausbau des Haupthauses und Umbau des Gartens unterstützt, so Anna Böhme von Schwarzgestein. Ein junger Mann zum Beispiel.
15: Der war einen Monat bei uns, hat im Gästezimmer übernachtet und uns ja regelmäßig unterstützt. Und dann gab es noch mal so kleinere Sachen, die er im Garten selbstständig erledigt hat.
13: Im Schnitt hat der junge Mann täglich 4 bis 5 Stunden in der Woche bei Schwarzgestein geholfen. Der Rest war Urlaub für ihn.
15: Genau, er wollte irgendwie Leipzig so ein bisschen kennenlernen. Und dafür war das total praktisch, dass er so einen Monat sein konnte.
13: Anna ist selbst Urlaub gegen Hand erfahren. In Süditalien hat sie mit ihrem Mann und ihrem Sohn 14 Tage stundenweise bei der Olivenernte geholfen.
15: Ja, es war super, super schön, weil wir gleich Teil der ganzen La Familia waren. Und haben dann im Nachhinein gesagt, wenn wir nicht da gewesen wären, hätten die das gar nicht geschafft.
13: Mit dieser Erfahrung ist Anna zurück nach Sachsen gekommen und wirbt seitdem im Internet für Urlaub gegen Hand auf dem Hof von Schwarzgestein.
15: Wir haben immer was zu tun. Deswegen sind Menschen willkommen, die sagen, hey, ich könnte mir vorstellen, mal für eine Zeit mit anzupacken.
13: Ausufern der Vertragsgestaltung brauche es dafür nicht.
15: Ich glaube, es braucht so ein bisschen Gefühl für den Menschen. Wenn man vorher miteinander schreibt und so Grundsätzliches klärt und dann nochmal telefoniert, vielleicht auch über Video, dann passt das.
13: Denkbar wäre eine Kaution fürs Gästezimmer, ein Muss sei dies aber nicht. Klare hingegen sollten Arbeitsaufgaben abgesprochen werden.
15: Manche Leute sind ja auch super blickig, die fragen von sich aus, andere muss man noch mal ein bisschen erinnern.
13: In der aktuellen Bauphase sei es hilfreich, wenn handwerklich begabte Leute kämen. Urlaub gegen Hand geht aber auch so.
15: Wenn Menschen kommen, die zum Beispiel Lust haben, mal für eine Gruppe von Menschen Essen zu kochen oder mal sich nachmittags um die Kinder zu kümmern.
13: Wäre gerade jetzt toll, denn wenn Anna mit Petra Steine klopft, bleibt kaum Zeit für ihren Sohn.
0: Durch die Krise am Golf wird Dünger knapp und teuer und deshalb sucht Indien zum Beispiel nach Alternativen. In einem Bundesstaat setzt die Regierung dafür auf Kuhurin. Landwirte können ihn verkaufen und so zusätzlich Geld verdienen. Auch Frauen profitieren von diesem Sammeln und sogar Kühe, die keine Milch mehr geben können, bleiben wirtschaftlich nutzbar. Lena Bodewein über eine ungewöhnliche Win-Win-Situation.
16: So hört sich die Rettung vor der Krise am Golf an. Und so. Seit einem knappen halben Jahr ist die Straße von Hormus gesperrt. Die Grundstoffe für Kunstdünger kommen nicht durch.
17: Der importierte Kunstdünger ist für uns teuer. Die Regierung zahlt auch noch dazu.
16: Praveen Kumar leitet ein Unternehmen für Biolandbaubedarf in Bulandshahr, etwa 100 Kilometer östlich von Indiens Hauptstadt Neu-Delhi. Seit einiger Zeit führt er auch ein Pilotprojekt.
17: Wenn man sich dieses Modell ansieht, das wir auf der Basis von Kuhurin entwickeln, ein Verfahren, das sehr einfach und zu 100% biologisch ist, dann profitiert auch unsere Regierung davon, wenn die Landwirte es anwenden.
16: Dünger aus Kuhpipi, 100% Bio. Und ohne Umweg über die Straße von Hormus, sondern direkt aus den 15 beteiligten Dörfern. Vor allem die Frauen machen mit. Lata Sharma kommt mit ihrem Elektro-Tuk-Tuk über die Buckelpiste gefahren. Sie hat 45 Liter frischen Kuhurin in einen blauen Kanister geladen. 10 Rupien bekommt sie pro Liter, etwa 9 Cent. Ein tägliches Zubrot, das ihr sehr zu Pass kommt. Ich habe sehr von diesem Projekt profitiert. Wenn Kühe keine Milch mehr geben, stehen wir vor dem Problem, wie wir für sie sorgen sollen. Und jetzt können wir ihre Ausscheidungen nutzen. Das Pilotprojekt Urin zu Dünger schlägt 2 Fliegen mit einer Klappe. Viele Kühe, die am Ende ihrer Arbeitskraft oder ihrer Milchleistung sind, dürfen aus religiösen Gründen zwar nicht getötet werden, aber sie werden häufig einfach freigelassen und machen dann die Straßen, Bahnlinien und Felder der Umgebung unsicher. Als Urinproduzenten bleiben sie aber nützlich und werden nicht verjagt. Zum anderen ist der ökonomische Aspekt gerade für die oft benachteiligten Frauen in Indien sehr wichtig. Ich fühle mich unabhängig. Wenn ich 50 Rupien brauche, muss ich sie nicht von meinem Mann holen. Ich bin unabhängig. Ich kann auf eigenen Beinen stehen. Wenn die Frauen den Urin bringen, testet Praveen Kumar den Gehalt. Weil nach Volumen bezahlt wird, könnte man auf die Idee kommen, die Menge mit Wasser zu strecken. Lata Sharmas Lieferung ist in Ordnung. Jetzt wird der Grundstoff verarbeitet. Kuhurin wird mit Kräutern und Pflanzenextrakten aus den umliegenden Dörfern

0: Andernfalls bleibt nichts anderes übrig, als mit einem Behälter hinter der Kuh zu stehen und zu warten, bis sie uriniert. Meist, wenn sie gemolken wird oder wenn sie aufsteht. Mag mühsam wirken, aber jeder Liter lohnt für viele Frauen. 300 von ihnen beteiligen sich am Pilotprojekt. Sie liefern 500 Liter flüssigen Düngergrundstoff täglich. Die Bauern können der Düngerkrise entgegentreten und die Frauen haben einen Zusatzverdienst. Und die alten Kühe dürfen bleiben.
1: Lena Bodewein berichtete. Renato Bodenburg ist bei uns im MDR Wetterstudio. Hey Renato.
2: Hallo Maja.
1: Was haben wir denn für Temperaturen jetzt hier schon?
2: Also, wir sind heute wieder mal so ein bisschen in der verhaltenen Phase, weil wir weiter im Tiefdruckeinfluss liegen. Aber trotz allem kommt es heute noch mal punktuell zu maximal 26 Grad. Und das richtet sich jetzt natürlich nach dem Sonnenschein. Die 26 eher Richtung Oberlausitz noch mal. Denn ansonsten kommen von Südwesten schon dichte Wolken mit rein. Die sind jetzt in Thüringen auch schon ein bisschen vorlaufend mit so ein paar dünnen Wolkenfeldern aufgezogen. Und da wird es dann entsprechend unter den Wolken auch nicht mehr ganz so warm werden. Und das ist dann auch der Trend für die nächsten Tage jetzt erstmal. Aber heute bis dahin erstmal noch Sonnenschein. Es sieht also jetzt noch bis in die frühen Nachmittagsstunden teilweise noch recht freundlich aus. Dann dichtere Wolken überall und dann gibt es eben auch teilweise kräftigen Regen, der durchziehen wird.
1: Und nicht so warm? Was heißt das in Zahlen?
2: Also wenn wir jetzt auf die nächsten Tage gucken, sind wir dann morgen zum Beispiel bei 22 Grad und am Sonntag, das ist so ähnlich, also 18 bis 21 Grad dann auch bloß, bevor es dann zur Woche dann langsam wieder ansteigen wird. Aber es wird zumindest jetzt erstmal noch bis zum Sonnabend mit diesem wechselhaften Wetter mit viel Regen nochmal weitergehen. Vor allem Richtung Sachsen konzentriert sich das nochmal.
1: Danke.
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1: Da wird uns gleich nochmal den Wahlkampf in Sachsen-Anhalt beschäftigen und der schroffe Turm, in dem er geführt wird. Wir sind im Gespräch mit einem Politikberater, mit Martin Fuchs. Jetzt aber erstmal ausführliche Meldungen im Überblick.
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6: Um 10 Uhr mit Mirko Jugelt. Ohne Zuwanderung droht den ostdeutschen Ländern ein drastischer Arbeitskräftemangel. Das zeigt eine Studie des Instituts der deutschen Wirtschaft Köln. Demnach könnte die Zahl der Arbeitskräfte im Osten bis 2045 um gut ein Fünftel sinken. Die Studie warnt vor einem Teufelskreis, sollte Zuwanderung ausbleiben. Eine alternde Bevölkerung und eine schlechtere Versorgung mit Dienstleistungen könnten die Regionen für jüngere Menschen unattraktiver machen. Schon jetzt sucht fast jedes vierte deutsche Unternehmen qualifiziertes Personal. Laut Münchner IFO-Institut ist der Mangel im Baugewerbe und in der Telekommunikation besonders groß. Wirtschaftsverbände und Großkonzerne fordern von der Bundesregierung schnelle Wirtschaftsreformen. Wie die Mediengruppe Bayern berichtet, haben sie Bundeskanzler Friedrich Merz in einem Brief aufgefordert, angekündigte Entlastungen umzusetzen. Die Wirtschaft stehe insbesondere wegen hoher Energiekosten unter erheblichem Druck. Die Unternehmen fordern daher beispielsweise, die Beitragsbelastung in der Sozialversicherung nachhaltig zu senken. Zu den Unterzeichnern gehören unter anderem die Konzerne Audi, BMW und Siemens. Die SPD in Sachsen-Anhalt hat eine umstrittene Textpassage in einem Wahlwerbespot zur Landtagswahl verteidigt. Konkret geht es um die Zeile »Wir sind der Deich«. Sie stammt aus einem Pflichtlied des Reichsarbeitsdienstes von 1936. Der Sprecher von SPD-Spitzenkandidat Armin Willingmann, René Wölfer, sagte dem MDR, man habe ein Sprachbild gesucht, um Zusammenhalt zu signalisieren. Willingmann sei als Umweltminister für fast 1300 Kilometer Deich zuständig. Wölfer wies einen Bezug zu dem NS-Lied zurück. In der sächsischen Schweiz kommt die Beseitigung der schweren Sturmschäden schneller voran als erwartet. Das bestätigte der Rathener Bürgermeister Roman Roloff dem MDR. Demnach haben Firmen bereits konkrete Angebote eingereicht, um die beschädigten Einrichtungen zügig zu reparieren. Anfang August waren bei einem Unwetter viele Bäume umgestürzt. Dabei wurde unter anderem die Felsenbühne und die Bergwachtstation in Rathen

0: Kisten beschädigt. Das Porträt von Ex-Kanzlerin Angela Merkel zieht viele Menschen in das Berliner Bode-Museum. Museumsdirektorin Antje Tscherner sagte der Augsburger Allgemeinen, seit der Enthüllung kämen deutlich mehr Besucher. Die meisten Menschen gingen direkt in den ersten Stock zum Gemälde, statt dem normalen Rundgang zu folgen. Merkel hatte sich von dem deutsch-französischen Künstler Jérémy Cuera malen lassen. Das Bild hängt noch bis zum 4. Oktober im Bode-Museum. Das waren die Nachrichten. Das Wetter mit den aktuellen Temperaturen: Brocken wolkig 11 Grad, Chemnitz leicht bewölkt 19, Dresden sonnig 19, Eisenach wolkig 16 Grad, Erfurt wolkig 17, Fichtelberg sonnig 13, Gera heiter 18 Grad, Görlitz sonnig 21, Halle sonnig 19, Leipzig leicht bewölkt 19, Magdeburg heiter 19 und Meiningen wolkig 16 Grad. Heute zeitweise heiter, von Süden her im Tagesverlauf zunehmend bewölkt, später zum Teil schauerartiger Regen mit Untergewitter, im Nordwesten meist trocken, Höchstwerte 21 bis 26 Grad. In der Nacht weiterhin Regen, örtlich gewitterig verstärkt, 15 bis 10 Grad die Tiefstwerte. Morgen Wechsel von Sonne und Wolken, dabei einige Schauer und Gewitter, Höchstwerte 17 bis 22 Grad. Und am Sonntag heiter bis wolkig, überwiegend trocken, mäßig warm. MDR Verkehrsdienst, A2 Richtung Berlin zwischen Allerengersleben und Eilsleben. Stau plus 10 Minuten. Vorsicht auf der A9 Richtung München zwischen Bad Bennekimmel, Kron und Dreieck Bayreuth-Kulmbach befindet sich eine ungesicherte Unfallstelle. Die B285 ist zwischen Hartschwinden und Dermbach wegen umgestürzter Bäume gesperrt. Und in Werdau ist die B175 zwischen Ortseingang und Alexander-Linke-Straße in beiden Richtungen nach einem Unfall gesperrt. Soweit der Verkehrsdienst, 10.04 Uhr.
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2: Mit Maja Fiedler. Schönen Freitagvormittag wünsche ich Ihnen. Israel polarisiert. Umso bemerkenswerter ist jetzt ein gemeinsames Signal aus Europa, nämlich Deutschland, Frankreich, Großbritannien und Italien machen jetzt Druck auf Israel und fordern, ein umstrittenes Siedlungsprojekt im Westjordanland aufzugeben. Dagmar Pepping dazu aus Berlin.
3: Der Ton des gemeinsamen Statements ist ungewöhnlich scharf. Die Entscheidung der israelischen Regierung, Ausschreibungen für den Bau des Siedlungsprojektes zu veröffentlichen, ist inakzeptabel, heißt es in der gemeinsamen Erklärung, die von der Bundesregierung herausgegeben wurde. Das Siedlungsgebiet würde die Aussichten auf eine Zwei-Staaten-Lösung untergraben, indem das Westjordanland geteilt und die Einheit der palästinensischen Gebiete beschädigt werde. Die vier europäischen Länder fordern die Regierung Israels, Zitat, nachdrücklich dazu auf, die Pläne unverzüglich zurückzunehmen und die Ausweitung der Siedlungen im Westjordanland zu beenden. Durch diese rücke nicht nur eine Friedenslösung in weitere Ferne, auch Israels internationales Ansehen werde weiter beschädigt, heißt es. Darüber hinaus schicken die Bundesregierung und ihre drei europäischen Partner eine Warnung an Wirtschaftsunternehmen. Diese sollten nicht erwägen, sich auf Bauausschreibungen zu bewerben. Das israelische Bauministerium hatte am Dienstag eine Ausschreibung für den Bau von mehr als 1.200 Wohneinheiten veröffentlicht. Bundeskanzler Merz hatte das Vorhaben bereits am Mittwoch deutlich kritisiert.
2: Soweit Dagmar Pepping. In der Diskussion über niedrige Füllstände in den deutschen Gasspeichern warnt jetzt der Branchenverband der Speicherbetreiber vor einem möglichen Mangel im Winter. Auch die Bundesnetzagentur sieht Handlungsbedarf. Katrin Aue.
4: Es sei ein historischer Tiefstand. Noch nie seit Beginn der Aufzeichnungen 2011 seien die deutschen Gasspeicher Mitte August so gering befüllt gewesen wie in diesem Jahr, erklärt der Branchenverband Ines. Geschäftsführer Sebastian Heinermann sagte der dpa, der Füllstand liege bei 49%. Im vergangenen Jahr seien es zum gleichen Zeitpunkt 67% gewesen. Sollte der Winter extrem kalt werden, könne es zu einem Mangel kommen. Auch der Präsident der Bundesnetzagentur Klaus Müller ruft zu einem raschen Auffüllen der Speicher auf. Im ZDF-Heute-Journal sagte er, der Stand der Speicher sei nicht zufriedenstellend. Die Gashändler müssten in den kommenden 2,5 Monaten ihrer Verantwortung gegenüber Stadtwerken, Kunden und Industrie gerecht werden. In diesem Sommer sind die Gaspreise infolge des Iran-Kriegs ungewöhnlich hoch. Deshalb zögern Gashändler beim Einkauf für den Winter. Das ist die Ursache für die niedrigen Füllstände in den Speichern.
2: Wirtschaftsverbände und Großkonzerne haben die Bundesregierung in einem Schreiben aufgefordert, die geplanten Reformen schnell anzugehen. Sie fordern unter anderem, die Beitragsbelastung durch die Sozialversicherung nachhaltig zu reduzieren. Christine Nagel.
5: Dass sich Verbände und Unternehmen aus Bayern und Baden-Württemberg gerade jetzt zu Wort melden, dürfte einen Grund haben. In der kommenden Woche trifft sich das Kabinett zur Klausur, um den weiteren Regierungskurs abzustecken. Zuletzt hatte es wieder Diskussionen über die geplanten Reformen des Renten- und Steuersystems gegeben. Die Wirtschaftsvertreter fordern die Bundesregierung jetzt auf, die Reformen schnell anzugehen und umzusetzen, ohne weitere Abstriche. Unternehmen in Deutschland, heißt es in dem Schreiben, aus dem die Mediengruppe Bayern zitiert, stünden unter erheblichem Druck. Wegen hoher Energiekosten, aber auch, weil die Beitragsbelastungen durch die Sozialversicherungen mit über 42% zu hoch seien. Es sei inakzeptabel, dass die Belastung trotz stabiler Beitragssätze immer weiter steige, weil die Beitragsbemessungsgrenzen angehoben würden. Reformen sind aus Sicht der Wirtschaftsvertreter entscheidend dafür, ob Unternehmen Standorte und damit auch Arbeitsplätze erhalten können.
6: Christina Nagel war das. Weil viele Flüsse im Moment Niedrigwasser haben, müssen Waren zunehmend mit Lkw oder der Bahn transportiert werden. Aber gerade auf der Straße belastet das das Klima natürlich zusätzlich. Die Bundesregierung setzt deshalb auf klimafreundliche Alternativen. Welche Pläne sie da genau hat und wo die Probleme liegen, das berichtet jetzt Jan Zimmermann.
7: Ein großer Parkplatz, viele Manager und mittendrin der neue Verkehrsminister.
8: Herzlich willkommen. Vielen Dank. Fritz Langlis.
9: Ja, schön, dass wir hier sein können.
7: Steffen Bilger von der CDU besucht das Handelsunternehmen Bartels Landes im schleswig-holsteinischen Neumünster. Neben der Begrüßungsrunde steht ein großer Lastwagen in Blau mit weißer Aufschrift. Dort steht: Rollt mit Volt. Dieser Lkw fährt 100% elektrisch. Angeschafft wurde dieser wie weitere E-Lastwagen mit Fördergeldern des Bundes.
10: Sie zeigen hier an Ihrem Standort, wie klimafreundliche Logistik bereits heute im Alltag funktioniert,
7: lobt der Minister die Firmenleitung. Bilger setzt darauf, dass immer mehr Unternehmen ihren Fuhrpark klimafreundlich umrüsten.
10: Enormes Potenzial, gerade in Zeiten, in denen wir erleben, wie verwundbar die weltweite Kraftstoffversorgung und wie dramatisch auch Preisschwankungen sein können.
7: Vor allem der Iran-Krieg und die Klimakrise mit Dürre und Niedrigwasser sorgen derzeit für hohe Spritpreise und setzen viele Firmen und Verbraucher unter Druck. Aber nicht nur die steigenden Kosten spielen eine Rolle, erklärt Geschäftsführer Fritz Langnes.
11: Die Motivation ist, dass wir als Familienunternehmen hohes Interesse haben, auch nachhaltig zu arbeiten. Und das Förderprogramm kam dann ja vor ein paar Jahren.
7: Hohe Anschaffungskosten hätten bisher viele seiner Kollegen abgeschreckt, umzurüsten, sagt der Manager. Das könnte sich jetzt wegen der Krisen ändern. Die Bundesregierung verweist auf die steigende Zahl von elektrischen Fahrzeugen auf den Straßen. Die Förderprogramme, insbesondere das für E-Autos, zeigten Wirkung. Allerdings, der Anteil der voll- und teilelektrischen Fahrzeuge an allen Autos ist mit 7% weiterhin gering. Folge: Es wird nach wie vor zu viel Treibhausgas auf den Straßen ausgestoßen.
12: Wir brauchen sehr viel schneller einen Hochlauf der Elektromobilität. Wir brauchen eindeutig mehr Geschwindigkeit.
7: Fordert Marion Viehweg von der Organisation Agora Verkehrswende. Ansonsten seien die Klimaziele im Verkehr unerreichbar.
12: Gerade im Güterverkehr müssen wir da noch sehr stark aufholen.
7: Beim Vororttermin mit dem Verkehrsminister wird schnell deutlich, woran es hakt. Es fehle vielerorts immer noch an Ladesäulen, vor allem für Lastwagen, sagt Lkw-Fahrer Michael Langhain.
13: Also gerade Raststätten. Da wundert es mich eigentlich auch, weil als Lkw-Fahrer, Raststätte ist ja das Naheliegendste, dass man da mal was essen tut oder so. Dass gerade da häufig ist, dass für Autos abgesperrt ist. Also da gibt es E-Säulen, aber die sind für Autos abgesperrt und da darfst du mit einem E-Lkw gar nicht anfahren.
7: Laut Verkehrsministerium gibt es bundesweit an rund 90 Standorten öffentliche Ladepunkte, um elektrische Lkw aufzuladen. Im Vergleich dazu, für Diesellastwagen stehen mehr als 14.000 Tankstellen zur Verfügung. Marion Viehweg von Agora Verkehrswende.
12: Es muss dafür gesorgt werden, dass Netzanschlüsse zügig und in ausreichendem Umfang bereitgestellt werden. Da kann gezielte Förderung sicherlich auch noch mal hilfreich sein.
7: Beim Verkehrsminister kommt die Botschaft an. Bilger verspricht bei seinem Unternehmensbesuch, den Ausbau der Ladeinfrastruktur zur Chefsache zu machen.
10: Für eine gewisse Zeit halte ich schon die Förderung von Fahrzeugen auch noch für sinnvoll. Aber im Fokus steht jetzt für uns mehr und mehr die Ladeinfrastruktur.
7: Die Unternehmer hoffen, dass der Minister Wort hält. Erst dann hätte der Klimaschutz im Verkehr freie Fahrt.
6: Soweit Jens Zimmermann. Die Bundesanwaltschaft ermittelt gegen einen Mann aus dem Raum Trier, unter anderem wegen Terrorismusvorwürfen. Er soll Mitglied von zwei Online-Netzwerken gewesen sein, aus denen heraus mutmaßlich schwere Straftaten angestiftet wurden. Philipp Reichert hat weitere Informationen.
9: Der Mann steht im Verdacht, über Chats zu mehreren Brandstiftungen an Autos in den USA animiert zu haben. Außerdem soll er eine junge Frau online dazu gebracht haben, sich selbst zu verletzen. Nach SWR-Informationen gibt es womöglich auch Bezüge zu einem Gewaltverbrechen in Russland. Dort soll im Dezember ein 15-Jähriger einen 10-jährigen Mitschüler erstochen haben. Laut Ermittlern könnte die Tat aus einem Online-Netzwerk heraus angestiftet worden sein, in dem der jetzt beschuldigte Mann aus dem Raum Trier eine entscheidende Rolle gespielt haben soll. Auf Anfrage des SWR sagte die Anwältin des Beschuldigten, dieser sei auf einer Gamer-Plattform angesprochen worden, sich in den Chats zu beteiligen. Er sei spielsüchtig und habe deshalb bereits eine Behandlung hinter sich. Der junge Mann habe seine Aktivitäten zunächst als Spiel empfunden, inzwischen bereue er sie. Zu den konkreten Vorwürfen äußerte sich die Anwältin nicht.

0: In Polen entsteht eine riesige Befestigungslage. Sie soll die Grenze zu Russland und Belarus schützen. An den Bauarbeiten sind auch deutsche Soldatinnen und Soldaten beteiligt. Paulina Milling dazu.
1: 40 deutsche Pioniere sind im Einsatz und arbeiten mit den polnischen Streitkräften Hand in Hand. Sie errichten derzeit einen Schutzwall entlang der gesamten Landgrenze zur russischen Exklave Kaliningrad. Die polnische Grenze ist dort zugleich auch die Außengrenze der NATO, die zusätzlich gesichert werden soll. Die neue Befestigungsanlage besteht aus einem tiefen Graben, einer Fläche für Minen und mehreren Reihen aus tonnenschweren Panzerigeln. Das Projekt heißt Ostschild und soll vor allem zur Abschreckung dienen. Bei einem möglichen Einmarsch soll der Schutzwall gegnerische Truppen ausbremsen. Eine ähnliche Verteidigungslinie ist auch entlang der Grenze zu Belarus geplant. Der Einsatz der deutschen Pioniere läuft noch bis Oktober. Die Bauarbeiten am Ostschild sollen insgesamt bis 2028 andauern. Polen und Deutschland arbeiten bei der Verteidigung enger zusammen. Beide Länder hatten im Juni ein Verteidigungsabkommen unterzeichnet. Darin hieß es unter anderem, man möchte im Bereich des Pionierwesens und der Verteidigungsinfrastruktur kooperieren und die Abschreckung an der NATO-Ostflanke proaktiv stärken.
0: Es ist 10.15 Uhr. Wir schauen auf unser Top-Thema hier bei MDR aktuell. Den ostdeutschen Ländern droht ohne Zuwanderung ein drastischer Arbeitskräftemangel. Das zeigt eine neue Studie des Instituts der deutschen Wirtschaft Köln. Weitere Meldungen hat Mirko Jugelt.
2: Erstmals seit mehr als einem Jahr ist in Japan wieder die Todesstrafe vollstreckt worden. Nach Behördenangaben wurde ein Mann hingerichtet, der wegen eines Brandanschlags auf eine Spielhalle zum Tode verurteilt worden war. Bei dem Anschlag 2009 waren 5 Menschen ums Leben gekommen. Im Norden Sachsen-Anhalt soll am Nachmittag die B189 zwischen Mose und der A14 für den Verkehr freigegeben werden. Der Abschnitt hat in den vergangenen Wochen unter anderem neuen Asphalt bekommen. Mit der Freigabe entfällt für Autofahrer von Magdeburg Richtung Stendal ein 25 Kilometer langer Umweg. Der 2-Talsperrenlauf in Tambach-Dietharz im Landkreis Gotha kann am Sonntag nicht stattfinden. Grund sind nach Angaben des Wintersportvereins die schweren Sturmschäden rund um die alte Tambacher Talsperre und die Schmalwassertalsperre. Stattdessen soll der Lauf auf den 27. September verschoben werden. Das Wetter. Heute zunächst Sonne, im Tagesverlauf von Süden her mehr Wolken, später zum Teil Regen, auch Gewitter möglich. 21 bis 26 Grad, morgen Sonne und Wolken, dabei einige Schauer und Gewitter. 17 bis 22 Grad. MDR aktuell Verkehrsdienst, A2 Richtung Berlin, zwischen Allerdingersleben und Eilsleben, Stau an einer Baustelle. A2 Richtung Berlin zwischen Ciesa und Wolin, Stau plus 10 Minuten. A9 Richtung München, am Hermsdorfer Kreuz in der Überfahrt zur A4 Richtung Frankfurt, steht ein defektes Fahrzeug im Kurvenbereich. Vorsicht auf der A9 Richtung München, zwischen Bad Bönneck-Himmelkron und Dreieck Bayreuth-Kulmbach befindet sich eine ungesicherte Unfallstelle. A72 Richtung Hof, zwischen Chemnitz Süd und Stolberg Nord stockender Verkehr. Die B285 ist zwischen Hartschwinden und Dermbach wegen umgestürzter Bäume gesperrt. In Werdau ist die B175 zwischen Ortseingang aus Richtung Zwickau nach einem Unfall beidseitig gesperrt. Soweit der Verkehrsdienst, 10.17 Uhr.
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0: Noch gut 2 Wochen bis zur Landtagswahl in Sachsen-Anhalt. Die Parteien geben nochmal Gas. Wahlkampf an Haustüren, auf Marktplätzen, mit plakativen Sprüchen oder emotionalen Videos. Die SPD hat mit einem Video jetzt für Irritationen und Fragen gesorgt. Gegen die sogenannte blaue Welle wird Spitzenkandidat Willingmann als Verteidiger der Deiche dargestellt. Dabei erinnert die Formulierung "Diesmal sind wir der Deich" an eine Textzeile aus einem NS-Arbeitslied. René Wölfer, Pressesprecher der SPD Sachsen-Anhalt, sagte dazu heute Morgen bei uns im Programm Folgendes.
4: Uns ist es ehrlicherweise nicht aufgefallen. Wir sind auch nicht im Ansatz auf die Idee gekommen, den Zusammenhang zwischen uns, der SPD in Sachsen-Anhalt, und einer Liedzeile aus dem NS-Liedgut herzustellen. Also ich finde es ein bisschen konstruiert und hanebüchen. Ich möchte auch sagen, dass dieses Lied ja nicht den Titel hat, Wir sind ja gleich, sondern eben die vier Worte in diesem Lied auftauchen. Wir haben eine Metapher gesucht, um unseren Spitzenkandidaten, der gleichzeitig auch Umweltminister in diesem Land ist und für die Deiche des Landes zuständig ist, praktisch eine Brücke zu bauen. Wir sind in diesem Land für 1280 Kilometer Deich zuständig. Und das waren die Hintergründe, die wir gewählt haben, um diese Kampagne noch einmal mit einem Titel zu versehen.
0: Sagte René Wölfer, der Wahlleiter der Sozialdemokraten. Und das ist ja nicht nur die SPD, die den Wahlkampf auf so eine Art und Weise führt. Da wird noch einiges anderes Deftiges ins Felde geführt. Ist das jetzt der neue Ton im Wahlkampf? Darüber haben wir gesprochen mit dem Politikberater und Medienbeobachter Martin Fuchs. Meine Kollegin Katja Dietrich hat ihn heute Morgen Fragen gestellt.
5: Herr Fuchs, fangen wir mal bei der SPD an. Eigentlich ja eine Partei der politischen Mitte. Was halten Sie denn von der Kampagne Wir sind der Deich?
6: Die Kampagne ist natürlich, die Idee dahinter verstehe ich. Ich verstehe, warum sie gefahren wird. Ich finde sie nur relativ unklug. Zum einen beschäftigt man sich nur mit dem politischen Gegner und nicht mit einer eigenen Idee. Und das sehen wir aus den letzten Wahlkämpfen. Es funktioniert nicht, sich zum Beispiel in einem extremen Mitbewerber wie der AfD abzuarbeiten, sondern es ist viel, viel wichtiger, eigene Themen zu setzen und darauf zu schauen, was die eigenen Visionen sind, Problemlösungskompetenzen sind, die man in Sachsen-Anhalt einbringen möchte. Und dass es dieser Fauxpas passiert ist, also ich würde nicht sagen, oder ich würde der SPD jetzt nicht unterstellen, dass das gezielt der Einsatz von NS vielleicht Wording ist, was in diesem Fall benutzt wird, sondern das ist einfach ein dummer Fehler, weil man einfach Sachen nicht gecheckt hat. Von daher würde ich sagen, ist eine Petitesse und ist jetzt nicht der Skandal, zu dem er vielleicht gemacht werden soll.
5: Ja, Herr Fuchs, wir haben uns gestern schon kurz gehört und das Gespräch heute ausgemacht. Und da haben Sie gesagt, Sie hatten vor dem Wahlkampf in Sachsen-Anhalt Angst, dass das alles ziemlich verroht abgeht. Hat sich das bestätigt?
6: Ich bin ehrlicherweise sehr, sehr positiv überrascht über diesen Wahlkampf. Also stand zwei Wochen vor dem Wahltag. Wir wissen, dass in den letzten Tagen vor dem Wahltag das alles noch mal ein bisschen vielleicht wilder wird. Aber wenn man sich die Landtagswahlen, auch die Bundestagswahlen der letzten Jahre anschaut, hat man schon eine massive Zunahme von Negative Campaigning erlebt. Das heißt also aggressive, programmatische, aber auch personelle Auseinandersetzungen mit dem politischen Gegner. Im Bundestagswahlkampf waren es sogar bis zu 50% der Aussagen von Parteien, Spitzenkandidatinnen, die negativ waren über die anderen Parteien. Und das erlebe ich jetzt in diesem Wahlkampf eigentlich überhaupt nicht. In Ansätzen schon, klar, Wahlkampf ist eine Zeit von Zuspitzung, ist eine Zeit von, wo man vielleicht mal ein bisschen über das geht, was man in normalen Zeiten tut. Aber ich bin eigentlich positiv überrascht, wie wieder vielleicht zwei, drei Schritte zurückgegangen wurde in diesem Wahlkampf.
5: Interessant. Warum braucht es denn nicht mehr diesen, naja, ich nenne es mal schmutzigen Wahlkampf? Also warum läuft das so gemäßigt ab?
6: Das ist eine sehr gute Frage. Also zum einen glaube ich, weil viele von den Leuten, die auch in Sachsen-Anhalt Wahlkampf machen, haben auch schon andere Wahlkämpfe in anderen Ländern gemacht. Das heißt, das ist so ein Erfahrungswert vielleicht, der auch da ist. Man hat gesehen, dass diese Zuspitzung der politischen Kultur nicht zuträgt, dass es auch die Leute, die Wählerinnen und Wähler nicht sehen wollen. Wir wissen, dass Negative Campaigning extrem unbeliebt ist bei den Wählerinnen. Und das heißt, das ist, glaube ich, hoffentlich so ein bisschen eine Erfahrung, die man gemacht hat, aus der man jetzt gelernt hat in den letzten Wahlkämpfen. Und das Zweite ist die besondere Gemengelage, glaube ich, auch in Sachsen-Anhalt. Also die Partei, die in anderen Wahlkämpfen immer extrem viel mit Negative Campaigning gearbeitet hat, die AfD, tut das in diesem Wahlkampf nicht, weil sie eine andere Strategie fährt. Sie fährt eher den Wohlfühlwahlkampf, den positiven Vibes aussenden, das, was der Spitzenkandidat sehr viel macht in Sachsen-Anhalt. Das heißt, es wird gar nicht so viel der politische Gegner angegriffen. Und das hat natürlich dann wieder Konsequenzen auch für andere, die anderen, dass sie dann auch nicht zurückschlagen müssen oder auch nicht vielleicht dann vielleicht gewillt und motiviert sind, dann selbst auch Negative Campaigning einzusetzen.
5: Ja, gibt es denn trotzdem Sachen, wo Sie sagen, das ist jetzt hart an der Grenze?
6: Ja, es gibt Sachen und da ist natürlich immer die Frage, von wem das gespielt wurde. Also zwei Sachen sind mir aufgefallen. Die eine Sache ist die sogenannte Matroschka-Kampagne, wo ja angenommen wird, dass es aus Russland kommt, wo halt ganz gezielt Desinformationen über einzelne Kandidatinnen, SpitzenpolitikerInnen gesendet werden, über gefakte Nachrichtenseiten, die dann im Netz im Umlauf gebracht werden zum Beispiel. Und die zweite Sache sind die Plakate des BSB, wo ich schon sage, dass hier absolut unter der Gürtellinie gespielt wird. Also da wird Friedrich Merz mit freiem Oberkörper zusammengeschlagen, in der Ecke liegend dargestellt. Das ist etwas, wo ich sage, nein, das ist keine inhaltliche Auseinandersetzung mehr. Das ist eine persönliche Diffamierung und da ist eine Grenze überschritten.
5: Ja, Herr Fuchs, kurze Abschlussfrage. Noch gut zwei Wochen bis zur Wahl. Erwarten Sie, dass nochmal eine Phase der größeren Attacken kommt jetzt?
6: Selbstverständlich weiß ich, dass ich die schönsten und besten Sachen, die man nochmal spielt, aufgehoben wird bis zum Ende. Von daher denke ich schon, dass die eine oder andere Sache noch sichtbar werden wird, auf jeden Fall.
0: Das sagt der Politikberater und Medienbeobachter Martin Fuchs heute Morgen im Gespräch mit meiner Kollegin Katja Dietrich. 10.23 Uhr ist es jetzt. Jens Spahn ist nicht mehr Chef der Unionsfraktion im Bundestag und zieht sich jetzt auch aus seinem Vorsitz seines Kreisverbandes in Münsterland zurück. Sein Bundestagsmandat will er aber behalten. Ein Karriereknick für den einst einflussreichen und ehrgeizigen Spahn. Wie geht's anderen Politikern mit dem Abschied aus der Spitzenpolitik, wenn man plötzlich nicht mehr ganz so wichtig ist? Dazu jetzt der Bericht von Benjamin Großkopf.
7: Die einen gehen erstmal ganz.
8: Ich will aber nicht durch den Bundestag laufen und sagen, habe ich euch doch vorher gesagt, hättet ihr mal besser auf mich gehört.
7: Die anderen gehen nicht so ganz.
9: Ich bin Abgeordneter, das bin ich gerne, ich bin immer direkt gewählt worden, darauf bin ich stolz und ich nehme das sehr ernst.
7: Manche sagen den anderen auf Wiedersehen.
10: Ich habe mich hier im Parteivorstand der SPD verabschiedet, bin zurückgetreten, machen Sie es gut.
7: Die anderen denken eher an sich.
11: Es ist der schmerzlichste Schritt meines Lebens.
7: Robert Habeck, Olaf Scholz, Andrea Nahles, Karl Theodor zu Guttenberg, aus dem Spitzenjob gewählt, gejagt, auf jeden Fall gegangen. Und dann?
12: Bin 2 Monate lang über die Alpen gelaufen, von Wien an den Bodensee.
7: Sagt Kevin Kühnert, Stationen vor Wien und Bodensee, Juso-Chef, SPD-Shootingstar, Generalsekretär, dann Rückzug 2024-25, aus Gründen, gesundheitlich erschöpft, Neuorientierung.
12: Aber ich habe dann auch die Verantwortung, das Potenzial, was darin steckt, für was Neues zu verwenden. Ich will jetzt nicht 30 Jahre unterwegs sein und Geschichten von früher erzählen.
7: Der nach Wahlniederlage aus allen Ämtern und dann aus dem Bundestag geschiedene Spitzengrüne Robert Habeck formuliert das ähnlich.
8: Und umgekehrt will ich auch nicht wie ein Gespenst über die Flure des Bundestages laufen und sagen, oh, ich war übrigens mal Vizekanzler, erinnert ihr euch noch daran? War doch gar nicht alles so ganz schlecht.
7: Dafür spukt das Gespenst abgetretener Spitzenpolitiker dann woanders herum, zum Beispiel bei der eigenen Familie, woran Habeck sich erst wieder gewöhnen musste, zuzuhören, nicht gleich zu entscheiden. Beim 3-nach-9-Talk erinnert er sich an Gespräche am Familientisch, zum Beispiel Austausch des damaligen Wirtschaftsministers mit Frau und Kindern. Wer hat was vor?
8: Dann jemand wollte reisen und jemand wollte jobben und jemand wollte surfen und jemand wollte irgendwas und dann gab es noch Liebeskummer hier und irgendwas da. Und dann habe ich mir das nur 10 Minuten angehört und gesagt, ist doch ganz einfach. Erst wird gearbeitet, dann wird gesurft, dann wird das und danach kannst du wieder lernen. Und dann haben sich wir alle angeguckt und gesagt, hä, was laberst du denn jetzt hier? Und ich sagte, wieso, ist doch logisch. Nein, aber es ist überhaupt nicht logisch. Man nennt es Gespräch. Es geht nicht darum, hier irgendwas zu entscheiden. Wir wollen auch gar keine Antwort haben. Wir wollen nur.
7: Wie ist es also, ohne den Druck zu entscheiden, aber auch ohne, dass man etwas entscheiden kann, außer wann es Abendessen gibt? Robert Habeck arbeitet inzwischen wissenschaftlich in Dänemark. Kevin Kühnert als Lobbyist für eine andere Finanzpolitik bei einer NGO. Ex-SPD-Chefin Andrea Nahles ist wieder Chefin der Bundesagentur für Arbeit. Karl Theodor zu Guttenberg ging nach seinem Rücktritt wegen seiner plagiierten Doktorarbeit erstmal ganz weit weg, in die USA.
13: Ich bin wirklich gottfroh, nicht mehr im politischen Zirkus herumturnen zu müssen.
7: Diesen Zirkus begleitet zu Guttenberg inzwischen wieder als Podcaster, Berater. Vom Rand der Manege aus, aber deutlich vernehmbar. Und er spricht über Depressionen, eine posttraumatische Belastungsstörung, die nach dem Rücktritt als Verteidigungsminister diagnostiziert wurde.
13: Ich möchte wirklich irgendwann feststellen, dass ich diesen Anforderungen einfach schlicht nicht gewachsen bin. Und das ist eine Feststellung, die fällt einem nicht ganz leicht, wenn man im Amt ist, aber auch da hat sich das schon abgezeichnet. Und ich glaube, es sind andere eher für das harte, bissige, nicht immer nur liebevolle, aber trotzdem sehr benötigte politische Geschäft gemacht als ich.
7: Zum Beispiel seine Lebenspartnerin Katharina Reiche, die Bundeswirtschaftsministerin. Ganz los von der Politik, das eint die meisten ehemaligen Spitzenleute, kommt man eh nicht.
14: Ich habe vor, ein ehemaliger Kanzler zu sein, über den sich die SPD immer freut.
7: Sagt Olaf Scholz, Abgeordneter, Wahlkreis 61, Potsdam, Potsdam-Mittelmark 2, Teltow-Fleming 2. Nicht mehr, aber auch nicht weniger.
0: Benjamin Großkopf berichtete. Wir schauen aufs Wetter jetzt mit Renato Bodenburg bei uns im MDR-Wetterstudio. Renato, im Moment haben wir hier in Leipzig noch schönen Sonnenschein, aber ich habe schon gehört, der wird sich verabschieden. Wie sieht es so aus im Sendegebiet mit der Sonne?
15: Ja, also es geht so, wenn ich jetzt hier so mal die Halbstundenzeit betrachte, schon ein bisschen schneller voran hier. Wir haben vor allem in Thüringen schon so reinziehend dünnere Wolkenfelder, die sich auch bis nach Sachsen-Anhalt schon ausgebreitet haben. Und das ist im Grunde genommen schon so eine Bewegung, die sich so wie so ein Schleier langsam drüber zieht und das verdichtet sich dann allmählich immer mehr. In Sachsen kommt dann in der nächsten Stunde auch so langsam was über den Südwesten, über das Vogtland mit reingezogen. Und wir werden dann im Grunde genommen schon den Mittag in Thüringen viele Wolken haben, recht dichte Wolken. In Sachsen so die Westhälfte bis über das Erzgebirge und zur Oberlausitz, aber der Norden noch ein bisschen heitere Abschnitte. Und in Sachsen-Anhalt gibt es die Börde und die Altmark noch, die da ein bisschen mit rauslugen. Ansonsten wird es schon verbreitet grau aussehen.
0: Und wie spiegelt sich das in den Temperaturen wieder?
15: Die werden entsprechend dann auch ein bisschen unterschiedlich ausfallen. Unter den Wolken geht es natürlich ein bisschen langsamer dann nach oben. Die Spanne allgemein heute 20 bis 26 Grad und diese 26, die werden wir wahrscheinlich dann nur noch im östlichen Sachsen als Option mit erreichen können. Und ja, dann kommt vor allem eben auch Regen mit dazu und der wird sich eher so auf den Süden mit, also Süden Sachsen-Anhalts und dann Thüringen und Sachsen konzentrieren erstmal heute.
0: Renate Bodenburg war das mit den Wetteraussichten. Dankeschön.
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0: Nachrichten haben wir gleich und im Anschluss schauen wir für Sie auf folgende Themen. Wer häufig Pakete bekommt, der kennt die bestimmt, die Packstation. Wir haben Tipps für Sie, was man bei Problemen unternehmen kann. Und wir schauen im Kalenderblatt auf den Erfinder von Bugs Bunny und dem rosaroten Panther. Jetzt aber erstmal die ausführlichen Meldungen für Sie im Überblick.
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2: Um 10.30 Uhr mit Mirko Jugelt. Ohne Zuwanderung droht in ostdeutschen Ländern ein drastischer Arbeitskräftemangel. Das zeigt eine Studie des Instituts der deutschen Wirtschaft Köln. Demnach könnte die Zahl der Arbeitskräfte im Osten bis 2045 um gut ein Fünftel sinken. Die Studie warnt vor einem Teufelskreis. Ohne Zuwanderung könnten etwa Jobs in der Dienstleistungsbranche nicht mehr ausreichend besetzt werden. Jüngere Menschen könnten die dadurch unattraktiver werdende Region verlassen. Schon jetzt sucht fast jedes vierte deutsche Unternehmen qualifiziertes Personal. Besonders betroffen ist laut Münchner IFO-Institut das Baugewerbe und die Telekommunikation. Die SPD in Sachsen-Anhalt hat eine umstrittene Textpassage in einem Wahlwerbespot zur Landtagswahl verteidigt. Konkret geht es um die Zeile »Wir sind der Deich«. Sie stammt aus einem Pflichtlied des Reichsarbeitsdienstes von 1936. Der Sprecher von der SPD-Spitzenkandidat Armin Willingmann, René Wölfer, sagte dem MDR, man habe ein Sprachbild gesucht, um Zusammenhalt zu signalisieren. Willingmann sei als Umweltminister für fast 1300 Kilometer Deich zuständig. Einen Bezug zu dem NS-Lied wies Wölfer zurück. Im Osten Polens wird eine groß angelegte Befestigungsanlage gebaut. Sie soll die Grenze des Landes zu Russland und Belarus absichern, die zugleich die NATO-Außengrenze ist. Der 700 Kilometer lange sogenannte Ostschild besteht nach Angaben des Militärbündnisses aus tiefen Gräben, Panzersperren und einer Fläche für Minen. 2028 soll die Anlage fertig sein. An den Bauarbeiten sind auch etwa 40 Bundeswehrsoldaten beteiligt. Der Coca-Cola-Konzern kann sein Werk in Halle wie geplant erweitern. Das Landesverwaltungsamt hat die 45 Millionen Euro Investition jetzt genehmigt. In der neuen Anlage sollen künftig auch Coca-Cola, Fanta und Sprite in Dosen abgefüllt werden. Die Zahl der Beschäftigten steigt den Angaben nach um 25 auf 350. Bislang werden in Halle nur kohlensäurefreie Eistees und Sportgetränke produziert. Unbekannte haben die Kika-Figur Bernd das Brot neben dem Erfurter Rathaus vollständig mit silberner Farbe beschmiert. Passanten stellten die Sachbeschädigung heute Morgen fest und alarmierten die Polizei. Wann die Figur beschmiert wurde, ist bislang nicht bekannt. Auch die Höhe des Sachschadens kann noch nicht beziffert werden. Die Polizei sucht nun Zeugen. Das waren die Nachrichten. Das Wetter mit den aktuellen Temperaturen. Artern wolkig 19 Grad, Dresden sonnig 21, Eisenach wolkig 18, Erfurt wolkig 19 Grad, Gardelegen heiter 19, Hoyerswerda sonnig 22, Magdeburg heiter 20, Neuhaus im Rennweg heiter 17 Grad, Oschatz sonnig 22, Plauen wolkig 21, Wernigerode wolkig 20 und Wittenberg heiter 21 Grad. Heute zeitweise heiter, von Süden her im Tagesverlauf zunehmend bewölkt, später zum Teil schauerartiger Regen, mitunter auch Gewitter. Im Nordwesten meist trocken, Höchstwerte 21 bis 26 Grad, morgen Wechsel von Sonne und Wolken, dabei einige Schauer und Gewitter, Höchstwerte 17 bis 22 Grad. Am Sonntag heiter bis wolkig, überwiegend trocken, mäßig warm. MDR-Verkehrsdienst, A2 Richtung Berlin, zwischen Allerengersleben und Eilsleben, Stau und stockender Verkehr an einer Baustelle. A2 Richtung Berlin, zwischen Ziesa und Wollin, stockender Verkehr. A9 Richtung München, zwischen Bad Bennekemel, Kron und Dreieck Bayreuth-Kulmbach, Behinderungen nach einem Unfall. A72 Richtung Hof, zwischen Chemnitz-Süd und Stolberg-Nord, Stau plus 15 Minuten. Die B285 ist zwischen Hartschwenden und Dermbach wegen umgestürzter Bäume gesperrt. Und in Werdau ist die B175 zwischen Ortseingang und Ausrichtung Zwickau nach einem Unfall gesperrt. Soweit der Verkehrsdienst, 10.34 Uhr.
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0: Mit Maja Fiedler. Bestellen Sie öfter mal was im Internet und lassen liefern? Ich gehe mal davon aus, immer wieder landet das Paket dabei auch in einer Packstation, wo man es dann theoretisch problemlos abholen kann. Aber nur theoretisch. Das Ganze läuft nicht immer problemlos ab. Einige Dinge gibt es, die man wissen sollte. Meine Kollegin Jenny Bein hat sich damit befasst. Bei Außentemperaturen von 30 Grad beispielsweise können die Temperaturen in Packstationen auf bis zu 60 Grad steigen. Das ist natürlich gerade bei hitzeempfindlicher Ware problematisch. Die Schokolade kann schmelzen, Kosmetikprodukte verlieren ihre Form. Wer haftet dann eigentlich für den Schaden? Jenny Bein.
17: Im Normalfall liegt die Verantwortung dafür beim Händler, denn er bestimmt ja, wie und mit welchem Transportdienst er die Ware verschickt. Gerade bei hitzeempfindlichen Produkten bieten viele Online-Shops deshalb gar nicht erst an, die Bestellung an eine Packstation zu schicken. Wenn der Händler es trotzdem so macht und die Ware dann defekt ist, kann der Kunde zum Beispiel einen Ersatz fordern oder vom Vertrag zurücktreten. Diese Möglichkeiten empfiehlt auch die Verbraucherzentrale. Eine Ausnahme gibt es, wenn ich als Kunde selbst aktiv eine Packstation ausgewählt habe und dann die Ware eventuell noch mehrere Tage bei über 30 Grad darin liegen lasse. Da ist man nach Meinung der Verbraucherzentrale dann ein bisschen selbst schuld. Das ist wie beim Einkaufen im Laden. Da kann ich die Schokolade danach ja auch nicht stundenlang im heißen Auto lassen und mich dann beim Supermarkt beschweren, dass sie geschmolzen ist.
0: Jetzt kommt es immer wieder vor, dass der Paketdienst die Ware von sich aus in der Packstation ablegt, weil angeblich niemand zu Hause war. Wer haftet dann?
17: Auch hier gilt, die Verantwortung liegt beim Händler. Denn ich als Kundin oder Kunde bin ja nicht gefragt worden. Das heißt, ich konnte auch nicht verhindern, dass die Ware in einer Packstation landet und erfahre meistens erst durch eine E-Mail-Benachrichtigung davon. Ist also die Ware durch die Lagerung in der Packstation beschädigt oder verdorben, kann ich beim Händler einen Ersatz fordern oder vom Vertrag zurücktreten.
0: Gerade bei neueren Packstationen benötigt man oft eine App. Schwierig für Menschen, die gar kein Smartphone haben. Wie kommt man denn in diesem Fall überhaupt an das Paket ran, Jenny Bein?
17: Der offizielle Weg ist hier laut DHL über die Mail mit der Sendungsverfolgung eine Änderung beantragen. Da gibt es einen Link, den man anklicken kann und wo man dann entweder eine Zweizustellung aussuchen kann oder eine Umleitung, zum Beispiel nach Hause oder zu einer Poststelle. Wenn das nicht klappt oder man den Link nicht findet, empfiehlt die Verbraucherzentrale, direkt beim Telefonservice von DHL anzurufen und um eine Änderung zu bitten. Und wenn man gar nichts macht, dann geht das Paket nach ein paar Tagen wieder zurück an den Absender. Grundsätzlich sind die Verbraucherzentralen mit dieser Praxis aber nicht zufrieden. Deshalb hat die Bundesverbraucherzentrale im Frühjahr eine Unterlassungsklage gegen DHL eingereicht. Sie sagt, DHL wolle durch eine aggressive Geschäftshandlung zum Herunterladen der eigenen App zwingen. Und das müsse sich ändern. Ob das tatsächlich so kommt, müssen wir abwarten.
0: Und was, wenn ich zwar ein Smartphone habe, die App ist auch drauf, aber an der Packstation schwächelt dann auch ausgerechnet das Internet? Nochmal unsere Reporterin.
17: DHL selbst empfiehlt hier, ein paar Meter von der Packstation wegzugehen und zu versuchen, die App da zu öffnen. Und dann kann man mit der geöffneten App wieder zurück zur Packstation gehen. Manche Nutzer sagen auch, dass sie von dem Abholcode zu Hause einen Screenshot gemacht haben und damit dann zur Packstation gegangen sind. Dafür muss man aber natürlich vorher wissen, dass dort kein Internet ist. Klappt das alles nicht, empfiehlt die Verbraucherzentrale wieder den Link aus der Sendungsverfolgung zur Umleitung oder zur Zweitzustellung. Oder eben direkt den DHL-Kundenservice anrufen und da dann auch gerne sagen, dass an der Packstation kein Netz ist, denn dann besteht zumindest die Chance, dass DHL da langfristig was dran ändert.
18: Jenny Bein war das mit Tipps für die Packstation. Ein Hongkonger Gericht hat zwei Demokratieaktivisten unter dem Staatssicherheitsgesetz schuldig gesprochen. Ihnen drohen jetzt bis zu 10 Jahre Haft. Eva Lambi-Schmidt berichtet aus Shanghai.
19: Die beiden Verurteilten hätten andere Personen zu illegalen Handlungen angestiftet, hieß es in dem Urteil. Ihr Ziel sei es gewesen, die Staatsgewalt zu untergraben, so die Richter. Ein Strafmaß soll es zu einem späteren Zeitpunkt geben. Die 41-jährige Chou Hang-tung und der 69-jährige Li Chuk-yen waren führende Mitglieder einer inzwischen aufgelösten prodemokratischen Organisation. Dieser hatte in Hongkong jahrzehntelang Mahnwachen organisiert, zum Gedenken an die blutige Niederschlagung der demokratischen Proteste auf dem Tiananmen-Platz in Peking 1989. Jahr für Jahr waren dazu im Hongkonger Victoria Park zehntausende Menschen mit Kerzen zusammengekommen. Bis einschließlich 2019 war dieses Gedenken in der chinesischen Sonderverwaltungsregion Hongkong noch erlaubt. Im Gegensatz zu Festlandchina, wo das Thema von staatlicher Seite zensiert und totgeschwiegen wird. Doch dann wurde es auch in Hongkong verboten, wogegen sich im Juni 2020 allerdings zahlreiche Menschen widersetzt hatten. Das Urteil nun gegen die Organisatoren der Mahnwachen reiht sich ein in eine Serie von Verfahren gegen Mitglieder einer einst starken Hongkonger Demokratiebewegung. Im Jahr 2020 hatte die kommunistische Zentralregierung in Peking ein Staatssicherheitsgesetz in Hongkong eingesetzt, das de facto jede Kritik an der Staats- und Parteiführung kriminalisiert. Die Hongkonger Demokratiebewegung wurde in der Folge weitestgehend zerschlagen. Zahlreiche oppositionelle Politiker, Aktivisten und Journalisten sitzen heute im Gefängnis.
18: 10.40 Uhr ist es.
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20: Mit Andreas Mann und dem Start in der Bundesliga Fußball der Frauen. Heute geht's los. 18.20 Uhr Anstoß zwischen Union Berlin und dem FC Bayern München. Und Marie-Louise Ether, die gebürtige Dresdnerin, möchte mit den Eisernen den Meister ärgern. Jakob Rüger.
21: Marie-Louise Ether spricht wohl allen Fußballfans aus dem Herzen.
22: Können Sie jetzt nicht erwarten, dass es jetzt in der Liga einfach auch losgeht und dann auch um Punkte geht.
21: Endlich wieder Bundesliga und der erste FC Union darf als erstes Team die Bayern fordern.
22: Es ist eine schöne Auszeichnung, dass wir in die Bundesliga-Saison starten dürfen, hier zu Hause in der Alten Fürsterei gegen Bayern München. Mannschaft, die letztes Jahr ungeschlagen Meister geworden ist, den Pokal geholt hat. Also da wissen wir schon, was für eine Qualität auf uns zukommt.
21: Und doch will Unionstrainerin mit ihrem Team den großen Meisterschaftsfavoriten ärgern und damit die Einschätzung der Experten bestätigen. Union gilt in seiner zweiten Bundesliga-Saison als Geheimtipp für eine Top-Platzierung.
22: Schön, dass es von außen positiv wahrgenommen wird, was hier passiert. Das zeichnet einen aus. Am Ende gilt es ja vor allem auch uns darum, einfach Leistung zu zeigen, tagtäglich einfach auch dran zu bleiben, sich auch nicht ablenken zu lassen, wenn vielleicht erste Ergebnisse sehr, sehr positiv sind, aber genauso andersrum, wenn vielleicht erste Ergebnisse noch nicht so laufen, wie wir es uns vorstellen.
21: Der prominenteste Name sitzt bei den Eisernen auf der Trainerbank. Marie-Louise Ether hat sich als erste Cheftrainerin in der Männerbundesliga letzte Saison bei den Köpenickern deutschlandweit einen Namen gemacht. Nun soll sie Union ins obere Tabellendrittel führen.
22: Der Druck gehört dazu, ich sehe den eher positiv, weil das einfach auch aufzeigt, wie die Entwicklung des Clubs ist, wie auch unsere Ambitionen sind und wir sind sehr, sehr zielstrebig und wollen einfach die nächsten Schritte gehen.
21: Die Münchnerinnen sind da ein erster Gradmesser. Erstaunlich deutlich war das 3:0 gegen Wolfsburg im Supercup vor einigen Tagen. Ether hat genau hingeschaut.
22: Wo können wir sie knacken? Wo geben sie uns vielleicht auch Räume und auch Möglichkeiten? Wir wissen, dass wir da auch in der Defensive viel gefragt sind. sein werden, aber wollen schon auch da mutig sein, wollen aktiv sein, wollen auch dafür sorgen, dass wir einen guten Balldruck herstellen, um dann eben auch Ballgewinne zu erzielen und dann auch Räume im Umschalten auch gut zu nutzen.
21: Mut und Glück braucht es gegen ein Bayern-Team, das national vor fast 2 Jahren zuletzt verloren hat. Was für Union sprechen könnte, ist die lange Verletztenliste bei den Bayern, die angeschlagen in die neue Spielzeit gehen. Unions Plan für das Auftaktspiel ist daher klar.
22: Dann wollen wir schon auch die Bayern hier zu Hause mit hoffentlich vielen Fans im Rücken dann auch ein bisschen ärgern.
21: Und damit Lust machen auf die neue Saison in der Frauen-Bundesliga.
20: Für RB Leipzig beginnt sie am Sonntag mit dem Heimspiel gegen Bayern 04 Leverkusen. Letzte Saison Rang 10, unter und hinter den Erwartungen. Bei uns im Gespräch war dieser Tage Tatjana Henny, die RB-CEO. Und die hat auch die Frage beantwortet, mit welchen Erwartungen man denn bei den Frauen in die neue Spielzeit geht.
1: Wir sind alle der Meinung, dass die letzte Saison unglücklich verlief, sportlich gesehen. Wir sind nicht zufrieden mit dem sportlichen Resultat. Ich sage auch, das kann es mal geben. Es ist Fußball, es ist Sport. Man kann nicht immer alles nur planen. Es ist okay, wenn wir ein Jahr mal unter den Erwartungen gespielt haben, aber wir sollten nicht ein zweites Jahr unter den Erwartungen spielen. Wir haben ganz viele Wechsel machen können diese Saison. Wir haben 12, 13 Spielerinnen verloren und auch 12, 13 Spielerinnen geholt. Also es wird ein anderes Team auf dem Platz stehen. Wir haben auch an Seniorität geholt, wir haben tolle junge Talente wieder geholt, wir haben aber auch einen Rekordtransfer gemacht mit Lisa Baum, die zu Arsenal gewechselt hat. Auch da sind Transfersummen mittlerweile ein Thema. Und ja, wenn Sie mich konkret fragen, würde ich sagen, zwischen Platz 4 bis 6 ist okay, 4 bis 8 nehmen wir auch.
20: Das sind also die Saisonziele bei den Frauen von RB Leipzig, die am Sonntag in die neue Bundesligaspielzeit starten. Heute geht's auf dem Rad in die 2. Etappe der Deutschland-Tour. Mehr von Steffen Gahr.
4: Ein strammer Auftakt und ein flaches Finale. Erst kommt eine super steile Rampe, dann sind die schnellen Männer gefragt. Von Schwäbisch Hall im Osten von Baden-Württemberg führt die Strecke zunächst in südwestlicher Richtung und das anspruchsvoll. So geht kurz hinter Wüstenrot der Blick für einen guten Kilometer nur nach oben. Denn der Juxkopf steht im Weg. Der hat im Schnitt mehr als 14% Steigung. Es ist die steilste Stelle bei dieser Deutschlandtour. Zum Vergleich, Alpe d'Huez kommt auf läppische 8%. Am Juxkopf müssen die Sprinter also leiden, danach aber wird's flacher. Über Kirchheim am Neckar und St. Leonroth geht's nach Rheinland-Pfalz. Für die Sprinterteams bleibt genügend Zeit, die schnellen Männer in Position zu bringen. Und damit dürfte alles auf einen Massensprint in Offenbach an der Queich hinauslaufen. Im blauen Trikot des Gesamtführenden fährt überraschend der Franzose Louis Barré. Er hat am Vortag die hügelige erste Etappe gewonnen und somit den Mexikaner und Tour de France Gesamtdritten Isaac Del Toro überflügelt.
20: 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Etappe der Deutschlandtour am Nachmittag auch live hier bei uns im Programm bei MDR Aktuell.
18: 10.45 Uhr ist es. Andreas Mann war das mit dem Sport. Wir schauen auf unser Top-Thema hier bei MDR Aktuell. Ohne Zuwanderung droht den ostdeutschen Ländern ein drastischer Arbeitskräftemangel. Das zeigt eine Studie des Instituts der deutschen Wirtschaft Köln. Einzelheiten dann in unseren Nachrichten 11 Uhr. Jetzt erstmal weitere Meldungen mit Mirko Jugelt.
2: Die Ausgaben für Sozialhilfe in Deutschland sind im vergangenen Jahr um mehr als 6% gestiegen. Wie das Statistische Bundesamt mitteilte, legten sie im Vergleich zum Vorjahr auf 21,5 Milliarden Euro zu. Mehr als die Hälfte der Summe floss wie in den Vorjahren in die Grundsicherung im Alter und in die Erwerbsminderung. Das Sophien- und Tufeland-Klinikum in Weimar bleibt bis Ende 2028 anerkanntes Untersuchungszentrum für Leistungssport. Wie das Klinikum mitteilte, ist es weiterhin die einzige vom Deutschen Olympischen Sportbund anerkannte Einrichtung dieser Art in Thüringen. Seit mehreren Jahren werden in Weimar bereits Kaderathleten aus olympischen und paralympischen Sportarten betreut. Sachsen-Lotto sucht einen Gewinner aus dem Landkreis Bautzen. Demnach hat der oder diejenige bei einer Sonderauslosung am 6. Juli fast 778.000 Euro gewonnen und sich noch nicht gemeldet. Das Wetter. Heute zunächst Sonne, im Tagesverlauf von Süden her mehr Wolken, später zum Teil Regen, auch Gewitter möglich. 21 bis 26 Grad, morgen Sonne und Wolken, dabei einige Schauer und Gewitter. 17 bis 22 Grad. MDR aktuell Verkehrsdienst, A2 Richtung Berlin, zwischen Ziesa und Wollin stockender Verkehr. A9 Richtung München, zwischen Bad Berlin-Kimmel, Kron und Dreieck, Bayreuth-Kulmbach, Behinderungen nach einem Unfall. A17 Richtung Dresden, zwischen Grenzübergang Breitenau-Schönwald und Bad Gottleuba, Stau, plus 15 Minuten. A72 Richtung Hof, zwischen Chemnitz-Süd und Stolberg-Nord, Stau, 15 Minuten Verzögerung. Die B285 ist zwischen Hartschwinden und Dermbach wegen umgestürzter Bäume gesperrt. Soweit der Verkehrsdienst, 10.47 Uhr.
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18: Aus einer Wasserleitung sprudelt es. Junge Menschen wagen Sprünge, andere entspannen sich bei der Hitze im Wasser. Im Jordantal haben Siedler ein antikes Wasserbassin übernommen und in einen Freizeitort verwandelt. Inzwischen gibt es einen Zaun, israelische Fahnen wehen, Kameras wurden aufgestellt. Aber das Land wurde früher eben von Palästinensern genutzt. Ihnen fehlt jetzt das Wasser zur Bewässerung ihrer Felder, zur Versorgung ihrer Tiere. Ein äußerlich eher harmloses Beispiel, wie Besatzung im Westjordanland ausgeweitet wird und was das in der harten Realität für Folgen hat. Jan-Christoph Kitzler berichtet.
6: Die Szenerie ist idyllisch und die Menschen, die an diesen Ort gekommen sind, haben offensichtlich ihren Spaß. Aus einem dicken Rohr schießt Wasser in das Becken, Jugendliche springen hinein. Was da weiter mit Wasser gefüllt wird, ist ein etwa 2000 Jahre altes Bassin aus der Zeit von König Herodes. Es liegt im Jordantal, genauer gesagt im von Israel besetzten Westjordanland. Eigentlich ist das palästinensisches Land, doch jetzt haben die Siedler den Ort übernommen. Es weht eine israelische Fahne, es gibt einen Zaun, Überwachungskameras. Israel Shapira ist mit seiner Frau und seinen 4 Töchtern gekommen. Er wohnt in einer ultraorthodoxen Siedlung bei Jerusalem und er ist so eine Art Experte für Wasserquellen. Er hat einen Blog und eine WhatsApp-Gruppe, über die er seine Erkenntnisse teilt, auch zu diesem Ort. Juden sind hier schon gewandert, bevor das Becken überhaupt mit Wasser gefüllt war. Etwa einen halben Kilometer von hier entfernt gibt es eine Siedlung seit 30 Jahren. Meine Töchter haben Ferien und ich gehe 3-mal pro Woche mit ihnen zu den Quellen, weil es heiß ist. Lange Wanderungen sind nicht möglich. Wo es Wasser gibt, gehen wir hin und baden. Naama ist gekommen aus Mizpe Jericho, einer israelischen Siedlung in der Nähe, die wie alle Siedlungen völkerrechtlich illegal ist. Doch für die junge Frau hier ist das Israel. Jeder Ort in Israel ist nicht nur ein Ort zum Ausgehen, Spaß haben und wunderschön, sondern auch voller tiefer Bedeutung. Denn es ist das Land Israel, Eretz Israel. Dieser Ort hat durch seine Erneuerung noch mehr an Bedeutung gewonnen. Herodes hat das hier vor tausenden von Jahren gebaut und wir setzen das fort. Das ist Israel. Wir führen die Vergangenheit fort, die Wurzeln und wachsen weiter. Ihr Mann sagt aus dem Hintergrund den Satz, wir sind auf unser Land zurückgekehrt. Die palästinensischen Bauern im Dorf nebenan haben eine ganz andere Sicht auf die Dinge. Die, mit denen wir sprechen, wollen nicht, dass ihr Name genannt wird. Sie haben schon zu viel Gewalt durch radikale Siedler und israelische Sicherheitskräfte erlebt. Einer der Männer sagt uns, ihm fehle jetzt das Wasser, das seit ein paar Wochen in das Becken geleitet wird. Ich bin Landwirt. Ich habe einen Hektar mit Dattelpalmen und Gewächshäuser. Die Gewächshäuser bekommen kein Wasser. Wir brauchen das Wasser aus der Quelle. Die Datteln sind dieses Jahr klein, weil das Wasser nicht ankommt. Sie haben die Zufuhr unterbrochen und es in das Becken geleitet. Sie wollen das Becken. Wir brauchen das Wasser, nicht das Becken. Wasser ist das Wichtigste. Wie er jetzt weitermacht, weiß er noch nicht. Aber er weiß, dass die Siedler, die nebenan im Wasser planschen, ihm die Lebensgrundlage entziehen. Ein paar Häuser weiter wohnt ein 40-jähriger Mann. Er hat 6 Kinder und er hatte mal eine Ziegenherde, wie schon sein Vater. Als Kind schon hat er die Ziegen auf die Weide geführt. Als vor 6 Jahren ein Siedler gekommen ist, wurde es immer schwieriger, das Land zu nutzen. Um das Dorf haben sie jetzt einen Zaun gebaut. Sie schwimmen vergnügt umher, während ich unter Stress stehe. Ich habe das Gefühl, gleich zu explodieren, aber ich kann nichts tun. Man sieht, wie sie in Freiheit leben. Sie haben Autos, Pferde, Geländewagen. Es ist für alles gesorgt. Und du hast nichts. Ich hatte 80 Ziegen, Tiere, die mir gehörten. Sie lebten von der Weide und waren in den Bergen zu Hause. Seit dem Eintreffen der Siedler nahm ihr Bestand nach und nach ab. Vor 2 Wochen habe ich die letzten 5 Ziegen verkauft. Seine letzten Ziegen, sie waren auch eine Familientradition, die ihm verloren gegangen ist. Er hat nun Arbeit angenommen auf einer israelischen Dattelpalmenplantage und er hofft, dass er mit seiner Familie nicht auch noch aus seinem Haus vertrieben wird. Ein paar hundert Meter weiter strömt derweil das Wasser in das Becken, in dem die Siedler sich abkühlen.
18: Soweit der Bericht von Jan-Christoph Kitzler. Künstliche Intelligenz soll Ärztinnen und Ärzte entlasten und die Patientenversorgung verbessern. Doch die neuen Systeme bergen auch Risiken. Ein internationales Forschungsteam unter Leitung der TU Dresden hat jetzt untersucht, wie sicher sogenannte Sprachmodelle wie ChatGPT im medizinischen Alltag wirklich sind. Gerald Perschke aus der MDR Wissen Redaktion.
9: KI-Sprachmodelle, die Large Language Models, werden bereits in Krankenhäusern und Arztpraxen eingesetzt. Sie helfen zum Beispiel bei Arztbriefen, Dokumentationen oder beim schnellen Zugriff auf medizinisches Wissen. Laut einer Studie der TU Dresden steckt darin großes Potenzial, gerade angesichts des Personalmangels im Gesundheitswesen. Die Forschenden warnen aber auch vor Gefahren. Ein zentrales Problem sind sogenannte Halluzinationen. Dabei liefert die KI Antworten, die plausibel klingen, tatsächlich aber falsch sind. In der Medizin kann das kritisch werden, etwa wenn eine Therapieempfehlung fehlerhaft ist oder Studien erfunden werden. Hinzu kommen Sicherheitsrisiken. Experten sehen mögliche Angriffe auf KI-Systeme oder den Missbrauch sensibler Patientendaten. Krankenhäuser zählen schon heute zu den häufigsten Zielen von Cyberangriffen. Die Forschenden betonen deshalb, dass KI medizinisches Fachpersonal unterstützen könne, die Verantwortung für Diagnosen und Behandlungen aber weiterhin beim Menschen liegen müsse. Damit KI zu einem verlässlichen Helfer wird, seien klare Kontrollen, regelmäßige Sicherheitsprüfungen und verbindliche Standards notwendig.
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18: Bugs Bunny, der rosarote Panther und noch viele andere Zeichentrickfilmfiguren, sie alle stammen aus der Feder von Fritz Freleng. Die Ideen sind ihm nie ausgegangen. Freleng war ein Perfektionist. Dirk Böhling erinnert an diesen Trickfilmpionier, der heute vor 120 Jahren geboren wurde.
10: Er hatte sie alle auf dem Tisch. Nein, nein, der Mann war kein Chirurg. Die Rede ist vom Zeichentisch. Deshalb wären heute sicher auch viele skurrile Gestalten bei seinem Geburtstag zu Gast. Schon als Kind beginnt Fritz Freleng zu zeichnen und bekommt mit 17 seinen ersten Job bei einer Filmproduktion. 3 Jahre später ist er bei den Disney-Studios und arbeitet an der Cartoonserie Alice Comedies mit. 1929 wechselt er in die noch junge Animationsabteilung von Warner Brothers und entwickelt eine Reihe von Zeichentrickfilmen, die Looney Tunes, eine Art tierische Familie. Schon in seinem ersten Film, I Haven't Got a Hat, von 1935, spielt ein rosa Schwein die Hauptrolle, genannt Porgy Pig, zu Deutsch Schweinchen Dick. Und auch die anderen Figuren dieser Reihe, die nach und nach dazukommen, werden zu Weltstars, wie etwa die Ente Daffy Duck.
11: Okay, Boss, hang up. A star is born, and that star is me. I'm a duck.
10: Und natürlich Hase Bugs Bunny. Fritz Freleng wird Chefanimator, Regisseur und Produzent bei den Warner Studios und animiert im Laufe seiner Karriere mehr als 300 Kurzfilme, immer mit neuen Cartoon-Figuren.
23: Ich glaube, ich habe nicht ein einziges Cartoon gezeichnet, das ich im Nachhinein nicht nochmal hätte ändern wollen. Man ist einfach nie 100% zufrieden. Aber ich habe es immer geliebt zu zeichnen. Wenn das nicht der Fall ist, kann man kein gutes Cartoon zeichnen.
10: In den 60er Jahren gründet er sein eigenes Studio und entwickelt seine wohl berühmteste Figur, die eigentlich nur für den Vorspann einer Krimiserie mit Peter Sellers gedacht war. Auch der rosa-rote Panther, in Deutschland liebevoll Paulchen genannt, bekommt seine eigene Trickfilmserie und erscheint außerdem in Taschenbuchform. Fritz Freleng stirbt 1995 in seinem Haus in Los Angeles an einer Herzerkrankung. Und an seinem heutigen Geburtstag wären sie ganz bestimmt wieder alle da.
18: Dirk Böhling war das mit einem Kalenderblatt. Wir schauen aufs Wetter mit Renato Bodenburg bei uns im MDR-Wetterstudio. Hallo Renato.
15: Hallo Maria.
18: Kurz vor um 11 ist es, die Sonne hier in Leipzig zumindest scheint. Was haben wir denn gerade so für Temperaturen im Sendegebiet?
15: Die höchsten Werte, die sind vor allem jetzt von der Sächsischen Schweiz bis zur Oberlausitz zu finden. Da sind von 22 bis gerade in der Oberlausitz in Bautzen noch 23 Grad zu finden. Sonst haben wir, wenn wir weiter in den Westen schauen und auch in den Südwesten in Thüringen, so Werte um 17 Grad auch. Das Ganze reicht bis zum Eichsfeld rauf und auch in die Harzregion, da geht es so mit 17 Grad weiter. Das sind im Moment so die niedrigsten Werte. Sonst kommen wir dann so langsam in den Bereich, wo es zum Übergang nach 20 Grad geht. Und

0: Schauern dann, die können teils gewitterig mit auftreten, kann es auch mal ein bisschen kräftiger werden. Der Starkregen ist da auch mit im Thema und von daher ist auch so wieder ein bisschen mehr Achtung gefragt. Mhm. Aber ansonsten, Regenmengen können innerhalb kurzer Zeit auch mal ein bisschen höher ausfallen bei diesen schauerartig verstärkten Regenfällen.
1: Und bis in welchen Bereich schießen die Temperaturen denn heute überhaupt nach oben?
0: Die werden bis maximal 26 Grad erreichen, Richtung Oberlausitz eben da, wo es jetzt schon die 23 gibt, kann es dort tatsächlich noch den Sprung bis dort drauf geben. Sonst wird es eher so ein bisschen verhalten, die Spanne 20 bis 26 Grad und auch die nächsten Tage sind dann eher wieder unter der Sommermarke. Morgen haben wir dann Werte bis 22 Grad, der Sonntag sogar noch bis 21 Grad. Allerdings wird es dann nach dem Tag morgen, der auch noch ziemlich durchwachsen bis in den Abend aussieht, am Sonntag langsam eine Wetterberuhigung geben. Der Hochdruckeinfluss nimmt langsam wieder zu und damit steigen auch die Temperaturen dann zu Beginn der neuen Woche. Und Mitte der Woche kommen wir sogar wieder örtlich bis auf 30 Grad.
1: Renate Bodenburg, danke.
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1: Die Kritik an Israel wächst. Europa fordert, dass die Siedlungspläne zurückgenommen werden. Und wie sehr macht der Sommer eigentlich dem Gartenreich Wörlitzer Park zu schaffen? Darüber habe ich mit dem Leiter der Gärten und Gewässer der Kulturstiftung Dessau-Wörlitz gesprochen. Und das Gespräch hören Sie in der kommenden halben Stunde. Jetzt erstmal die ausführlichen Meldungen für Sie im Überblick.
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4: Um 11 Uhr mit Mirko Jugelt. Ohne Zuwanderung drohte in ostdeutschen Ländern ein drastischer Arbeitskräftemangel. Das zeigt eine Studie des Instituts der deutschen Wirtschaft Köln. Demnach könnte die Zahl der Arbeitskräfte im Osten bis 2045 um gut ein Fünftel sinken. Die Studie warnt vor einem Teufelskreis. Ohne Zuwanderung könnten etwa Jobs in der Dienstleistungsbranche nicht mehr ausreichend besetzt werden. Dadurch könne die Region unattraktiver werden und jüngere Menschen wegziehen. Schon jetzt sucht fast jedes vierte deutsche Unternehmen qualifiziertes Personal. Laut Münchner IFO-Institut ist der Mangel im Baugewerbe und in der Telekommunikation besonders groß. Wirtschaftsverbände und Großkonzerne fordern von der Bundesregierung schnelle Wirtschaftsreformen. Wie die Mediengruppe Bayern berichtet, haben sie Bundeskanzler Friedrich Merz in einem Brief aufgefordert, angekündigte Entlastungen umzusetzen. Die Wirtschaft stehe insbesondere wegen hoher Energiekosten unter erheblichem Druck. Die Unternehmen fordern daher beispielsweise die Beitragsbelastung in der Sozialversicherung nachhaltig zu senken. Zu den Unterzeichnern gehören unter anderem die Konzerne Audi, BMW und Siemens. In der Nähe von Berlin haben Sicherheitsbehörden ein Versteck mit zwei scharfen Schusswaffen entdeckt. Nach Informationen von WDR, NDR und SZ wurde das Lager bereits im vergangenen Jahr ausgehoben. Demnach geht der Bundesverfassungsschutz davon aus, dass die Handfeuerwaffen im Auftrag russischer Geheimdienste vergraben wurden. Vermutlich sollten damit Anschläge verübt werden, hieß es. Ein Tatverdächtiger sei vor einiger Zeit in Rumänien festgenommen worden. Die Ermittlungen der Bundesanwaltschaft laufen. In der Sächsischen Schweiz kommt die Beseitigung der schweren Sturmschäden schneller voran als erwartet. Das bestätigte der Rathener Bürgermeister Roman Roloff dem MDR. Demnach haben Firmen bereits konkrete Angebote eingereicht, um die beschädigten Einrichtungen zügig zu reparieren. Anfang August waren bei einem Unwetter viele Bäume umgestürzt. Dabei wurde unter anderem die Felsenbühne und die Bergwachtstation in Rathen beschädigt. Das Porträt von Ex-Kanzlerin Angela Merkel zieht viele Menschen in das Berliner Bode-Museum. Museumsdirektorin Antje Scherner sagte der Augsburger Allgemeinen, die meisten Besucher gingen direkt in den ersten Stock zum Gemälde, statt dem normalen Rundgang zu folgen. Merkel hatte sich von dem deutsch-französischen Künstler Jérémy Kera malen lassen. Das Bild hängt noch bis zum 4. Oktober im Bode-Museum. Das waren die Nachrichten. Das Wetter mit den aktuellen Temperaturen: Brocken stark bewölkt, 11 Grad, Chemnitz sonnig 21, Dresden sonnig 22, Eisenach wolkig 18, Erfurt wolkig 20 Grad, Fichtelberg

0: Berg sonnig 16, Gera heiter 20, Görlitz sonnig 22 Grad, Halle sonnig 21, Leipzig ebenso, Magdeburg heiter 21 und Meiningen wolkig 19 Grad. Heute zeitweise heiter, von Süden her im Tagesverlauf zunehmend bewölkt, später zum Teil schauerartiger Regen mitunter Gewitter. Höchstwerte 21 bis 26 Grad, in der Nacht weiterhin regenörtlich, gewittrig verstärkt, 15 bis 10 Grad. Morgen Wechsel von Sonne und Wolken, dabei einige Schauer und Gewitter, Höchstwerte 17 bis 22 Grad. Am Sonntag heiter bis wolkig, überwiegend trocken, mäßig warm. MDR-Verkehrsdienst, A2 Richtung Berlin, zwischen Zeeser und Wollin stockender Verkehr. Die A4 Frankfurt-Dresden ist in Höhe Hohenstein-Ernstthal kurz gesperrt. Hier werden Fahrzeugteile eingesammelt. A4 Richtung Frankfurt, zwischen Stadtrode und Jena Zentrum stockender Verkehr. Vorsicht auf der A13 Richtung Berlin, zwischen Radeburg und Thiendorf liegt ein LKW-Rad auf der Fahrbahn. A17 Richtung Dresden, zwischen Grenzübergang Breitenau-Schönwald und Bad Gottleuba Stau, plus 15 Minuten. A72 Richtung Hof, zwischen Chemnitz Süd und Stolberg Nord, Stau an einer Baustelle plus 15 Minuten. Und die B285 ist zwischen Hartschwinden und Dermbach wegen umgestürzter Bäume gesperrt. Soweit der Verkehrsdienst, 11.04 Uhr.
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2: Mit Maja Fiedler. Schönen Freitagvormittag wünsche ich Ihnen. Israel polarisiert. Umso bemerkenswerter ist jetzt ein gemeinsames Signal aus Europa. Deutschland, Frankreich, Großbritannien und Italien machen Druck auf Israel und fordern, ein umstrittenes Siedlungsprojekt im Westjordanland aufzugeben. Dagmar Pepping dazu.
3: Der Ton des gemeinsamen Statements ist ungewöhnlich scharf. Die Entscheidung der israelischen Regierung, Ausschreibungen für den Bau des Siedlungsprojektes zu veröffentlichen, ist inakzeptabel, heißt es in der gemeinsamen Erklärung, die von der Bundesregierung herausgegeben wurde. Das Siedlungsgebiet würde die Aussichten auf eine Zwei-Staaten-Lösung untergraben, indem das Westjordanland geteilt und die Einheit der palästinensischen Gebiete beschädigt werde. Die vier europäischen Länder fordern die Regierung Israels, Zitat, nachdrücklich dazu auf, die Pläne unverzüglich zurückzunehmen und die Ausweitung der Siedlungen im Westjordanland zu beenden. Durch diese rücke nicht nur eine Friedenslösung in weitere Ferne, auch Israels internationales Ansehen werde weiter beschädigt, heißt es. Darüber hinaus schicken die Bundesregierung und ihre drei europäischen Partner eine Warnung an Wirtschaftsunternehmen. Diese sollten nicht erwägen, sich auf Bauausschreibungen zu bewerben. Das israelische Bauministerium hatte am Dienstag eine Ausschreibung für den Bau von mehr als 1200 Wohneinheiten veröffentlicht. Bundeskanzler Merz hatte das Vorhaben bereits am Mittwoch deutlich kritisiert.
2: In der Diskussion über niedrige Füllstände in den deutschen Gasspeichern warnt jetzt der Branchenverband der Speicherbetreiber vor einem möglichen Mangel im Winter. Auch die Bundesnetzagentur sieht Handlungsbedarf. Katrin Aue.
4: Es sei ein historischer Tiefstand. Noch nie seit Beginn der Aufzeichnungen 2011 seien die deutschen Gasspeicher Mitte August so gering befüllt gewesen wie in diesem Jahr, erklärt der Branchenverband Ines. Geschäftsführer Sebastian Heinermann sagte der dpa, der Füllstand liege bei 49%. Im vergangenen Jahr seien es zum gleichen Zeitpunkt 67% gewesen. Sollte der Winter extrem kalt werden, könne es zu einem Mangel kommen. Auch der Präsident der Bundesnetzagentur Klaus Müller ruft zu einem raschen Auffüllen der Speicher auf. Im ZDF-Heute-Journal sagte er, der Stand der Speicher sei nicht zufriedenstellend. Die Gashändler müssten in den kommenden 2,5 Monaten ihrer Verantwortung gegenüber Stadtwerken, Kunden und Industrie gerecht werden. In diesem Sommer sind die Gaspreise infolge des Iran-Kriegs ungewöhnlich hoch. Deshalb zögern Gashändler beim Einkauf für den Winter. Das ist die Ursache für die niedrigen Füllstände in den Speichern.
2: Wirtschaftsverbände und Großkonzerne haben die Bundesregierung in einem Schreiben aufgefordert, die geplanten Reformen schnell anzugehen. Sie fordern unter anderem, die Beitragsbelastung durch die Sozialversicherung nachhaltig zu reduzieren. Christina Nagel.
5: Dass sich Verbände und Unternehmen aus Bayern und Baden-Württemberg gerade jetzt zu Wort melden, dürfte einen Grund haben. In der kommenden Woche trifft sich das Kabinett zur Klausur, um den weiteren Regierungskurs abzustecken. Zuletzt hatte es wieder Diskussionen über die geplanten Reformen des Renten- und Steuersystems gegeben. Die Wirtschaftsvertreter fordern die Bundesregierung jetzt auf, die Reformen schnell anzugehen und umzusetzen, ohne weitere Abstriche. Unternehmen in Deutschland, heißt es in dem Schreiben, aus dem die Mediengruppe Bayern zitiert, stünden unter erheblichem Druck. wegen hoher Energiekosten, aber auch, weil die Beitragsbelastungen durch die Sozialversicherungen mit über 42% zu hoch seien. Es sei inakzeptabel, dass die Belastung trotz stabiler Beitragssätze immer weiter steige, weil die Beitragsbemessungsgrenzen angehoben würden. Reformen sind aus Sicht der Wirtschaftsvertreter entscheidend dafür, ob Unternehmen Standorte und damit auch Arbeitsplätze erhalten können.
6: Soweit Christina Nagel. 9- bis 10-Jährige sollen in Zukunft eine neue Vorsorgeuntersuchung, sogenannte U-Untersuchung, beim Kinderarzt als Kassenleistung bekommen. Der gemeinsame Bundesausschuss hat es festgelegt. Bei der sogenannten U10 werden Heranwachsende nochmal durchgecheckt, vor allem mit Blick auf mögliches Übergewicht, die körperliche Aktivität, Bildschirmzeit und psychische Gesundheit. Auch über die Impfung gegen Gebärmutterhalskrebs soll aufgeklärt werden. Anja Braun.
7: Bisher klaffte zwischen dem Ende des Kita-Alters und dem Pubertätseintritt eine Lücke bei den Untersuchungen, die die gesetzlichen Krankenkassen extra für die Kinder vorsehen, um das gesunde Aufwachsen zu begleiten. Eltern kennen das gelbe Untersuchungsheft, in dem ab der Geburt bis zum 18. Lebensjahr diverse Untersuchungen und deren Ergebnisse erfasst werden. Bei Kinderarzt Martin Schwenger in Koblenz ist Johanna gerade im Rahmen einer Vorsorgeuntersuchung.
8: Erzähl mal, Johanna, bist du schon im Kindergarten?
9: Ja.
8: Gehst du gerne im Kindergarten?
7: Martin Schwenger beobachtet, ob das Kind altersgerecht entwickelt ist und fragt dabei nach Auffälligkeiten, aber auch nach Alltäglichem.
8: Hast du heute Morgen die Zähne geputzt?
9: Ja.
8: Gestern Abend auch?
7: Zwischen der letzten Untersuchung für Kinder, der U9, die mit 5 Jahren angesetzt wird, und der nächsten für Jugendliche, der J1, die in der Regel mit 13 oder 14 Jahren ansteht, war in der Vergangenheit eine große zeitliche Lücke. Dieser Zeitraum ist aber für Heranwachsende sehr wichtig. So zeigen Studien, dass Kinder ab dem Grundschulalter Medien deutlich häufiger nutzen und sich gleichzeitig auch weniger bewegen. Hier treten erste Risiken für Übergewicht und ungesunde Mediennutzung auf und oft auch für psychische Leiden. Deshalb soll die neue Untersuchung, genannt U10 für 9- und 10-Jährige, diesen Lehrraum nun schließen. Denn in diesem Alter steht der Wechsel an die weiterführende Schule an. Viele Kids bekommen dann auch ihr erstes Smartphone und sind noch mehr in Social Media unterwegs. Das zu thematisieren scheint wichtig. 25% aller 10- bis 17-Jährigen haben laut einer Studie der Krankenkasse DAK und des Universitätsklinikums Hamburg-Eppendorf ein problematisches Medienverhalten. Ganz praktisch setzt das Kinderarzt Martin Schwenger aus Koblenz heute schon um.
8: Wenn ich weiß, dass sie zum Beispiel ein Handy in der Tasche haben, dann frage ich, komm, lass uns doch mal gucken, wie viel jetzt die Medienzeit in der letzten Woche war. Manchmal ist es realistisch, manchmal gibt es aber auch große Überraschungen, weil dann tatsächlich die Medienzeit deutlich unterschätzt wurde.
7: Weitere Studien zeigen, dass Kinder sich ab dem Grundschulalter auch in ihrer Freizeit deutlich weniger bewegen. Hier lauert das Risiko für Übergewicht. Auch das soll in der neuen U10 nun frühzeitig erkannt werden. Denn laut dem Robert-Koch-Institut sind etwa 15% der Kinder und Jugendlichen von Übergewicht betroffen und etwa 6% sogar von starkem. Umso wichtiger ist es, möglichst früh die Tendenz zu Übergewicht zu erkennen. Denn zu viele Kilos, eine beginnende Medienabhängigkeit und möglicherweise auch psychische Belastungen führen ganz schnell in einen Teufelskreis. Deshalb sei die neue Untersuchung wichtig und bietet zumindest eine Möglichkeit, diese Risiken mit den 9- oder 10-Jährigen und ihren Eltern zu besprechen, findet Andreas Schlaut vom Berufsverband der Kinder- und Jugendärzte.
10: Wir merken auch in unserem täglichen Alltag, dass auch in dem Alter schon seelische Probleme auftauchen oder emotionale Probleme. Und da ist es ganz gut, dass wir wirklich dann mit den Kindern und Eltern das, ja, ich sag mal, erfragen können, vielleicht auch dann gezielt angehen können.
7: Bis die neue U10 nun im gelben U-Heft steht, wird es aber noch einige Monate dauern.
6: Soweit der Bericht von Anja Braun, 11.12 Uhr. Lebensmittel sind in Deutschland auf lange Sicht deutlich teurer geworden. Die magere Ernte nach dem aktuellen Hitzesommer schürt nun neue Ängste vor weiteren Preissprüngen. Was könnte da helfen? Jakob Meyer mit einigen Optionen.
11: Zu wenig Regen, zu viel Hitze. Laut Bauernverband fällt die Ernte in diesem Jahr mager aus. Das ist aber nur ein Grund, warum manche Lebensmittel teurer werden.
12: Es ist zum Beispiel Ernteausfälle, das ist der Klimawandel, der eben für solche Hitzewellen sorgt, der menschengemachte Klimawandel, aber zum Beispiel auch die Kriege. Also die Rohstoffe werden teurer, die Lieferketten werden schwieriger.
11: Sagt die bayerische SPD-Bundestagsabgeordnete Carmen Wegge. Nach Angaben der Bundesregierung sind die Lebensmittelpreise seit 2020 um rund ein Drittel gestiegen, deutlich stärker als die allgemeine Inflation in diesem Zeitraum. Demnach wurden besonders Geflügel, Milchprodukte, Eier, Speisefette und Zucker teurer. Bei Obst, Fisch, Getränken und Fertiggerichten stiegen die Preise weniger stark. Die SPD schlägt deshalb vor, dass Handelsketten einen sogenannten Deutschlandkorb anbieten.
12: Das gibt es auch zum Beispiel in Griechenland. Das ist tatsächlich aber auf freiwilliger Basis. Da würden zum Beispiel große Supermarktketten die Grundnahrungsmittel, die halt erforderlich sind, wie Obst, Gemüse, Mehl, Brot, zu einem gesicherten, niedrigen Preis anbieten, damit eben die Grundversorgung der Bevölkerung bezahlbar gewährleistet ist.
11: Nach Ansicht der SPD soll eine Aufsichtsbehörde den Markt beobachten und Preissteigerungen nachvollziehbar machen. Denn die großen vier teilen sich das Geschäft mit Lebensmitteln weitgehend auf. Edeka, Rewe, Aldi und die Schwarzgruppe mit Lidl und Kaufland. Der CSU-Bundestagsabgeordnete Arthur Auernhammer erklärt:
13: Wir haben vier große Anbieter, die 85% des Lebensmittelhandels haben in Deutschland. Diese Struktur müssen wir hinterfragen. Und wir müssen vor allem auch die Regionalität stärken, damit die Menschen mehr regional bewusst einkaufen.
11: Zuletzt hielt sich der Preisanstieg in den Supermärkten allerdings in Grenzen. Im vergangenen Monat lag die Teuerungsrate für Lebensmittel im Vergleich zum Vorjahr bei unterdurchschnittlichen 0,4%. Die Agrarmarktinformationsgesellschaft in Bonn erwartet auch aufgrund der Trockenheit keine explodierenden Nahrungsmittelpreise. Demnach könnten zwar Obst und Gemüse teurer werden, Kirschen, wo viel importiert wird, und Äpfel, die aus dem vergangenen Jahr gelagert wurden, seien dagegen günstiger. Lebensmittelpreise hängen nicht nur vom Ergebnis der Ernte ab, sondern auch von den Kosten für Personal, Energie und Transport und von der Weltpolitik. Dass Weizen teurer wurde, liegt an Russlands Angriffskrieg gegen die Ukraine, die einer der wichtigsten Getreideexporteure der Welt ist. Trotzdem sieht die Verbraucherorganisation Foodwatch im trockenen Sommer einen Weckruf für die Politik. Ihr Sprecher Andreas Winkler fordert:
14: Muss die Landwirtschaft klimasicher und zukunftssicher umbauen und uns Verbraucherinnen und Verbraucher vor steigenden Lebensmittelpreisen schützen, zum Beispiel durch eine Streichung der Mehrwertsteuer auf Obst und Gemüse und durch mehr Transparenz über Lebensmittelpreise, damit es nicht so zu Gewinnmitnahmen und ungerechtfertigten Preisabzocken kommt.
11: Foodwatch-Fachmann Winkler verweist auf Frankreich, wo es Preisbeobachtungsstellen gibt, die potenziell ungerechtfertigte Aufschläge melden. Allerdings sind Lebensmittel dort trotzdem deutlich teurer als bei uns.
6: Es ist 11.15 Uhr. Ohne Zuwanderung droht den ostdeutschen Ländern ein drastischer Arbeitskräftemangel. Das zeigt eine Studie des Instituts der deutschen Wirtschaft Köln. Das ist im Moment unser Top-Thema. Einzelheiten dazu in unseren Nachrichten 11.30 Uhr. Und jetzt erstmal weitere Meldungen mit Mirko Jugelt.
15: Im Landkreis Gotha dauern die Aufräumarbeiten nach dem schweren Unwetter an. Die Gemeinde Georgenthal und die Waldeigentümer warnen ausdrücklich davor, Wälder und Parks zu betreten oder zu befahren. Zudem sind die Schwimmbäder in Georgenthal und Schönau vor dem Walde wegen Reinigungs- und Reparaturarbeiten geschlossen. In Griechenland haben die Behörden in diesem Jahr bereits mehr als 300 Menschen wegen fahrlässig oder vorsätzlich verursachter Brände festgenommen. Sie sollen für Waldbrände verantwortlich sein. Darunter sei ein Urlauber auf Kreta gewesen, der am Waldrand gegrillt haben soll. In Deutschland ist die Zahl der offiziell registrierten Prostituierten leicht gestiegen. Wie das Statistische Bundesamt mitteilte, waren Ende 2025 etwa 32.500 Prostituierte bei den Behörden gemeldet. Das waren 0,7% mehr als ein Jahr zuvor. Gut ein Drittel der angemeldeten Prostituierten sind rumänische Staatsangehörige. Das Wetter am Nachmittag zunehmend bewölkt und von Südosten her gebietsweise Regen, 20 bis 26 Grad. In der Nacht Regen, örtlich auch Gewitter, 15 bis 10 Grad. Morgen wechselnd bewölkt, dabei einige Schauer und Gewitter, 17 bis 22 Grad. MDR aktuell Verkehrsdienst. A2 Richtung Berlin zwischen Zeeser und Wohlin stockender Verkehr, 10 Minuten plus. Die A4 Frankfurt Richtung Dresden ist in Höhe Hohenstein-Ernsthal gesperrt. Hier werden Fahrzeugteile eingesammelt. A4 Richtung Frankfurt zwischen Stadtroda und Jena Zentrum stockt der Verkehr wegen eines defekten Transporters in einer Baustelle. A4 Richtung Frankfurt zwischen Stadtroda und Jena Zentrum stockender Verkehr wegen eines defekten Transporters in einer Baustelle. Vorsicht auf der A13 Richtung Berlin zwischen Radeburg und Thiendorf liegt ein LKW-Rad auf der Fahrbahn. A17 Richtung Dresden zwischen Grenzübergang Breitenau-Schönwatt und Bad Gottleuber 2 Kilometer Stau wegen Bauarbeiten im Tunnel. A72 Richtung Hof zwischen Chemnitz Süd und Stolberg Nord 2 Kilometer Stau an einer Baustelle. Soweit der Verkehrsdienst. 11.18 Uhr.
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6: Hitze und Trockenheit haben in den vergangenen Wochen Mensch und Natur zu schaffen gemacht. Was macht das extreme Wetter aber eigentlich mit jahrhundertealten Parkanlagen? Als Meisterwerk der Gartenkunst gilt das Gartenreich Dessau-Wörlitz. Wie also kommt diese historische Kulturlandschaft mit Hitze und Trockenheit gerade zurecht? Darüber konnte ich vor der Sendung sprechen mit Michael Keller. Er ist Leiter der Abteilung Gärten und Gewässer der Kulturstiftung Dessau-Wörlitz. Der Wörlitzer Park, Herr Keller, wurde von Fürst Franz von Anhalt-Dessau im 18. Jahrhundert ins Leben gerufen. Wenn dieser Fürst Franz heute durch den Wörlitzer Park spazieren würde, was wären denn wohl seine Gedanken?
16: Es würde ihm natürlich auffallen, dass das optimale Bild, was wir uns so von alten Parkanlagen erhoffen, also große, geschlossene, runde Baumkronen, die sattgrün sind, die voll belaubt sind, dass das eben deutlich gemindert ist inzwischen.
6: Jetzt lebt ja Ihr Gartenreich von so einem ausgeklügelten Gewässernetz. Wie ist denn da jetzt gerade die Situation in den Wasserläufen, in den Kanälen und Teichen?
16: Ja, das Gewässersystem im Park Wörlitz ist tatsächlich ein sehr interessantes Konstrukt schon seit der Anlagezeit des Parks, denn der Wörlitzer Park verfügt ja nicht über eine Quelle oder einen statisch fixierten Wasserstand, sondern er hängt an einem Grabensystem, das sich aus der Landschaft über ein größeres Einzugsgebiet speist. Und wir haben also in den letzten Jahren immer mehr die Erfahrung gemacht, dass also dieser Zyklus zwischen Zulauf im Frühjahr, dann das Halten des Wassers über den Sommer, wenn auch die Zuläufe dann immer weniger werden, dass wir diesen Zyklus nicht mehr so hinbekommen im Jahresverlauf. Also es gibt größere Phasen, wo jeder Zulauf versiegt und wo also die Verdunstung dann auch diese Ressourcen aufzehrt.
6: Ist das für den Otto-Normalbesucher sichtbar?
16: Das ist natürlich sichtbar, weil man das überall an den Gewässern sieht, dass also große Teile der Ufer, die sonst unter dem anschließenden Wasserspiegel verborgen sind, jetzt trocken fallen, dass auch Sandbänke sichtbar werden. Und ganz besonders wird es dann im fortgeschrittenen Stadium natürlich spürbar, wenn also die flacheren Kanäle, die künstlich angelegten Kanäle, komplett trocken fallen und dort eben der Gondelverkehr nicht mehr durchgeführt werden kann.
6: Und gibt es auch schon Schäden, die nicht mehr rückgängig zu machen sind?
16: Schäden sind immer mit Wassermangel verbunden. Ganz klar, die Vegetation, die ja abhängig ist von Wasser überhaupt, zeigt natürlich schon diese nicht nur Stresssymptome, sondern wirklich auch Schäden, die wir vor allen Dingen aus den extremen Hitzejahren 2018 und 2019 zu beklagen hatten. Zum anderen aber ist eben dieser Wassermangel, der sich in den Sommermonaten immer wieder sehr ausgeprägt darstellt, nicht nur an den Gehölzen, an den Gewächsen überhaupt im Park sichtbar, sondern eben auch an der Substanz. Und mit Substanz meine ich eben zum Beispiel die Ausformung der Gewässerufer, die ja Teil des Landschaftsbildes sind, oder eben auch an Wegedecken. Und bei den Gewässerufern ist es für uns jetzt gerade auch ein ganz wichtiges Projekt, oder sind wir gerade dabei, dort eine Instandsetzung umzusetzen. Wir reparieren nicht einfach nur. Da haben wir uns also mit verschiedenen Konstruktionslösungen beschäftigt, die natürlich durch einen sehr engen Prüffilter müssen, weil wir wollen eben keinen Umbau dieses historischen Parks machen. Dann würde ja der Denkmalcharakter aufgehoben werden. Dann hätten wir vielleicht eine moderne Gartengestaltung mit Betonverfestigungen an den Ufern, aber wir hätten dann eben nicht mehr dieses Weltkulturerbe, diesen Park des 18. Jahrhunderts. Und deswegen haben wir eine andere Bauweise gefunden, die auch schon in historischen Gärten gebräuchlich ist, die man also aus der Vergangenheit auch des Wasserbaus seit Jahrhunderten kennt. Da werden also diese fragilen Reisigbündel durch Eichenbohlen ersetzt. Und wir bleiben also damit trotzdem noch in dem historischen Kontext einer Gartenanlage, die mit natürlichen Materialien arbeitet, aber schaffen uns hoffentlich ein größeres Zeitfenster zwischen den regelmäßig oder zyklisch notwendigen Erneuerungen.
6: Michael Keller sagt das, Leiter der Abteilung Gärten und Gewässer der Kulturstiftung Dessau-Wörlitz. 11.22 Uhr ist es. Wir bleiben in Sachsen-Anhalt. Er war der meistbefahrene Verkehrsknotenpunkt der DDR und ist bis heute das Herzstück des Verkehrs in Halle, der Riebeckplatz. Ein Steinwurf ungefähr entfernt vom Hauptbahnhof. Bis 2032 soll dort das Zukunftszentrum für deutsche Einheit und europäische Transformation hingesetzt werden für 270 Millionen Euro. Jetzt gibt's dort den ersten Spatenstich für den Umbau des Riebeckplatzes und Marc Weirich war dabei.
17: Der Weg dorthin dauerte 3 Jahre und war durchaus steinig. Bis zuletzt gab's Gerüchte über ein Aus des Vorhabens, betonte auch SPD-Vizekanzler und Finanzminister Lars Klingbeil.
18: Ich will alle Gerüchte da aus dem Weg räumen. Das ist gesichert, es ist finanziert und das ist heute der Startschuss dafür, dass das Zukunftszentrum hier am Riebeckplatz entsteht. Das wird ein Ort, der die Erfahrung der Umbrüche seit 1989 sichtbar werden lässt.
17: Während das Geld für den Bau und den Betrieb des Zukunftszentrums vom Bund kommt, musste die Stadt das Geld für den nötigen Umbau des Riebeckplatzes erstmal zusammenkratzen. Große Erleichterung also bei Halles parteilosem Oberbürgermeister Alexander Vogt.
19: Ich war damals mit dabei, als wir den Zuschlag bekommen haben und wir haben groß gefeiert und heute natürlich, dass es endlich losgeht, ist ja bedeutend für unsere Stadt, weil das Zukunftszentrum Impulse für unsere Stadt gibt, aber auch eine große Bedeutung hat für die deutsche Wiedervereinigung und auch für Europa.
17: Knapp 60 Millionen Euro werden in den nächsten 2 Jahren am Riebeckplatz verbaut. Eine Hauptverkehrsstraße wird verlegt, 2 Brücken abgerissen, neue Verkehrsführungen erstellt. Bis der erste Grundstein gelegt wird fürs Zukunftszentrum an sich, vergehen noch mal 2 Jahre. Bis dahin müssen die Arbeiten abgeschlossen werden, die jetzt begonnen haben. Und bis dahin muss auch klar sein, was konkret ins Zukunftszentrum kommt. Ein Ort für Wissenschaft und Dialog, ein Ort für die Zivilbevölkerung, um die Verdienste der Ostdeutschen rund um die deutsche Einheit sichtbar zu machen. All das klingt vielen zu theoretisch. Die aus Halle stammende FDP-Politikerin Cornelia Pieper war in der Jury, die das Zukunftszentrum nach Halle holte und fordert,
20: dass wir auch sehr schnell die inhaltliche Konzeption der Bundesregierung vorlegen. Ich plädiere dafür, dass es möglichst noch in diesem Herbst passiert.
17: Druck von außen, den Uta Brettschneider, Direktorin des Zukunftszentrums, in den gerade verstrichenen ersten 100 Tagen ihrer Amtszeit bestens kennengelernt hat.
21: Wir wollen dieses Gefühl des Mittendrinseins immer mehr teilen mit den Hallenserinnen und Hallensern und mit den Menschen darüber hinaus. Und ich denke, je konkreter unsere Arbeit spürbar sichtbar wird, umso mehr wird auch die Zustimmung wachsen.
17: So bleibt bei der größten Baustelle des Bundes in Ostdeutschland in diesem Jahrzehnt zwar das gute Gefühl, dass alles schon irgendwie wird, richtig konkret wird aber erstmal die Baustelle am Riebeckplatz ab sofort.
6: Marc Weirich war das aus Halle. 11.25 Uhr, 5 Minuten vor 11:30. Wir schauen in Richtung Österreich. Österreichs Gletscher, die schmelzen. Besonders deutlich wird das am Beispiel der Pasterze am Großglockner. Nur noch ein schmales Eisband verbindet die Gletscherzunge mit ihrem Nährgebiet. Und das ist ein sichtbares Zeichen für die dramatischen Folgen des Klimawandels in den Alpen. Silke Hane nimmt uns mit an den Ort des Geschehens.
22: Ein Kochlöffel oder halt irgendwas zum Absieben. Plastik, Bier, ganz, ganz viel Bierdosen.
23: Marco Schiefer steht auf Österreichs größtem Gletscher, der Pasterze, und sammelt Müll. Der 33-Jährige arbeitet für den Nationalpark Hohe Tauern, in dem der Gletscher liegt, auf dem Berg Großglockner. Zusammen mit einem Team von Helfern entfernt Schiefer den Müll, den der Klimawandel zutage fördert.
22: Leider hat man halt in der Vergangenheit nicht so ein Umweltbewusstsein gehabt, wie man es jetzt Gott sei Dank hat. Und deswegen hat man in der Vergangenheit vieles von dem Müll einfach ins Eis geschmissen, ins vermeintlich ewige Eis. Und wie sich jetzt zeigt, ist halt nicht ewig.
23: Denn die Pasterze schmilzt, in diesem Sommer besonders schnell. Der Gletscherforscher Anton Neureiter vermisst das Eis regelmäßig und erklärt den Grund.
24: Quasi seit Mitte Juni haben wir keinen Schnee mehr auf den Gletschern bekommen, der den Gletscher schützen würde. Somit war die ganze Sommersaison Schmelze.
23: Neureiter prognostiziert, dass die Eisfläche in diesem Jahr 2 Meter an Dicke verliert. In den vergangenen 10 Jahren waren es im Schnitt 1,50 Meter. Noch in diesem Jahr könnte außerdem das dünne Eisband abreißen, das den oberen Teil des Gletschers mit dem unteren Teil verbindet, der sogenannten Gletscherzunge. Dann käme von oben kein frisches Eis mehr nach. Zurück bleibt das, was Forscher Neureiter Toteis nennt.
24: Die Folgen sind einfach, dass sich da unten ein großer Toteiskörper bildet, der dann langsam abschmilzt. Also die Zunge wird wahrscheinlich in den nächsten 20 Jahren nicht mehr so zu erkennen sein, wie sie wir jetzt kennen. Und der Gletscher wird sich zurückziehen auf die höheren Höhen, wo er sich noch länger halten kann.
23: Die Pasterze wäre dann nicht mehr Österreichs größter Gletscher. Ein Prozess, der laut dem Gletscherforscher unumkehrbar ist.
24: Wir sehen ja in den Bemühungen, dass wir die Klimaerwärmung auf einen gewissen Grad stoppen wollen oder zumindest einschränken wollen. Aber rein diese Ziele sind für die Gletscher in Österreich irrelevant, quasi, weil sie schon bei diesem Klima, das wir jetzt haben, nicht bestehen können.
23: Die österreichischen Alpen wird das wohl für immer verändern. Wo Gletscher und Permafrost durch die höheren Temperaturen wegschmelzen, bleibt brüchiges Gestein zurück. Das sieht man jetzt schon auf dem Großglockner. Das Terrain wird damit immer gefährlicher, beschreibt Bergführer Peter Zirknitzer, der bei der Müllsammelaktion auf der Pasterze mithilft.
0: Der Gletscher ist ja bis da oben hingegangen. Und jetzt ist eigentlich diese ganze Stütze ist da weg. Und somit hat es keine Stütze mehr. So ist halt einfach, ja, bricht's runter. Und das ist das Gefährliche für die Bergsteiger.
23: Zurück bleibt an vielen Stellen ein Gemisch aus Eis, Geröll, Sand und Abfall. Insgesamt 9 große Säcke Müll sammelt die Gruppe um Peter Zirknitzer und Marco Schiefer an diesem Tag. Mehr als 5 Tonnen werden noch im Eis vermutet. Marco Schiefer vom Nationalpark will für Ordnung auf der Pasterze sorgen, solange es sie noch gibt.
22: Es ist halt schade um den Lebensraum Gletscher, weil das ist ja nicht tot, das ist ja auch in Bewegung. Das ist Eis, das ist was sehr Besonderes. Also das haben wir in die Ostalpen da jetzt ja nicht mehr so in Hülle und Fülle. Und das ist halt schon schade, weil die nächste Generation, meine Tochter, erlebt es vielleicht noch, aber dann irgendwann vielleicht auch nicht mehr. Gell?
6: Marco Schiefer vom Nationalpark Großglockner sagt das hier im Bericht von Silke Hane. Und Renato Bodenburg ist für uns im MDR-Wetterstudio. Renato, wie sieht's denn so aus?
2: Im Moment noch überall sehr freundlich, auch wenn so ein paar Wolken mit dazugekommen sind. Die sind im Moment auch noch sehr harmlos. Etwas dichtere, vielleicht mal so punktuell im Eichsfeld und auch schon in Teilen des Harzes und ab und zu auch schon mal südlich des Rennsteigs. Aber ansonsten alles noch sehr durchlässig und damit ist es überall heiter. Die Temperaturen 23 Grad als Höchstwert in der Oberlausitz in Bautzen und ansonsten, sage ich mal, durchschnittlich sind wir so bei 19 Grad und es geht noch bis Richtung Ostsachsen auf 26 Grad rauf.
6: Wie geht's weiter, vor allem auch am Wochenende?
2: Es wird erstmal jetzt ein bisschen wechselhaft. Heute kommt noch Regen aufgezogen, der wird vor allem den Südosten im Griff haben und ansonsten ziehen dann morgen noch Regen und später auch Gewitter durch und zum Sonntag wird es langsam wieder ein bisschen ruhiger. Ab Wochenanfang dann steigende Temperaturen.
6: Renate Bodenburg, Dankeschön. Die Sozialhilfeausgaben in Deutschland sind auf 21,5 Milliarden Euro gestiegen und besonders die Hilfen für Pflege, die haben zugenommen. Das wird uns gleich beschäftigen. Außerdem, Frauen zahlen für städtische Klos, Männer aber nicht. Eine 27-jährige Wienerin hat gegen die Stadt deshalb geklagt. Auch das ein Thema.
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3: Um 11.30 Uhr mit Susanne Lemke. Ohne Zuwanderung droht den ostdeutschen Ländern ein drastischer Arbeitskräftemangel. Das zeigt eine Studie des Instituts der deutschen Wirtschaft Köln. Danach könnte die Zahl der Arbeitskräfte im Osten bis 2045 um gut ein Fünftel sinken. Die Studie warnt vor einem Teufelskreis. Ohne Zuwanderung könnten etwa Jobs in der Dienstleistungsbranche nicht mehr ausreichend besetzt werden. Jüngere Menschen könnten die dadurch unattraktiver werdende Region verlassen. Schon jetzt sucht fast jedes vierte deutsche Unternehmen qualifiziertes Personal. Besonders betroffen ist laut Münchner IFO-Institut das Baugewerbe und die Telekommunikation. In der Nähe von Berlin haben Sicherheitsbehörden ein Versteck mit 2 scharfen Schusswaffen entdeckt. Nach Informationen von WDR, NDR und SZ wurde das Lager bereits im vergangenen Jahr ausgehoben. Danach geht der Bundesverfassungsschutz davon aus, dass die Handfeuerwaffen im Auftrag russischer Geheimdienste vergraben wurden. Vermutlich sollten damit Anschläge verübt werden. Ein Tatverdächtiger sei vor einiger Zeit in Rumänien festgenommen worden. Die Ermittlungen der Bundesanwaltschaft laufen. Im Osten Polens wird eine groß angelegte Befestigungsanlage gebaut. Sie soll die Grenze des Landes zu Russland und Belarus absichern, die zugleich die NATO-Außengrenze ist. Der 700 Kilometer lange sogenannte Ostschild besteht nach Angaben des Militärbündnisses aus tiefen Gräben, Panzersperren und einer Fläche für Minen. 2028 soll die Anlage fertig sein. An den Bauarbeiten sind auch etwa 40 Bundeswehrsoldaten beteiligt. Das Sophien- und Hufeland-Klinikum in Weimar bleibt bis Ende 2028 anerkanntes Untersuchungszentrum für Leistungssport. Wie das Klinikum mitteilte, ist es damit weiter die einzige vom Deutschen Olympischen Sportbund anerkannte Einrichtung dieser Art in Thüringen. Bereits seit vielen Jahren werden dort Athleten aus olympischen und paralympischen Sportarten betreut. Aktuell unter anderem auch die Fußballerinnen des FCK Zeiss Jena. Unbekannte haben die Kika-Figur Bernd das Brot neben dem Erfurter Rathaus mit silberner Farbe beschmiert. Passanten stellten die Sachbeschädigung heute Morgen fest und alarmierten die Polizei. Wann die Figur beschmiert wurde, ist bislang nicht bekannt. Auch die Höhe des Sachschadens konnte noch nicht beziffert werden. Die Polizei sucht nun Zeugen. Das waren die Nachrichten. Das Wetter. Die Temperaturen von 11 Uhr. Artern sonnig 11 Grad. Dresden sonnig 23 Grad, in Eisenach wolkig 20, Erfurt wolkig 21 Grad, Gardelegen sonnig 21, Hoyerswerda sonnig 24 Grad, Magdeburg sonnig 21, Neuhaus am Rennweg wolkig bei 18 Grad, Oschatz und Plauen sonnig 23 Grad, Wernigerode stark bewölkt 20, in Wittenberg 22 Grad. Am Nachmittag zunehmend bewölkt, von Südosten her Regen, örtlich Gewitter, 20 bis 26 Grad, teils mäßiger und starkböiger Wind. In der Nacht Regen, örtlich auch Gewitter, 15 bis 10 Grad. Morgen wechseln bis stark bewölkt, vor allem im Süden noch Regen. Am Nachmittag dann Auflockerungen, aber auch Schauer und Gewitter, 17 bis 22 Grad. MDR aktuell Verkehrsdienst. A2 Richtung Hannover zwischen Wollin und Ziesa, 4 Kilometer Stau an einer Baustelle. Die A4 Frankfurt Richtung Dresden ist in Höhe Hohenstein-Ernsthal gesperrt. Hier werden Fahrzeugteile eingesammelt. A4 Richtung Frankfurt zwischen Stadtroda und Jena Zentrum stockt der Verkehr wegen eines defekten Transporters in einer Baustelle. A9 Richtung München zwischen Niemeck und Kleinmarzins, 4 Kilometer Stau. Vorsicht auf der A9 Richtung München zwischen Schleiz und Bad Lobenstein liegt ein Reifen. Vorsicht auf der A13 Richtung Berlin zwischen Radeburg und Thiendorf liegt ein Lkw-Rad auf der Fahrbahn. A17 Richtung Dresden zwischen Grenzübergang Breitenau-Schönwald und Bad Gottleuba, 2 Kilometer Stau wegen Bauarbeiten im Tunnel. A71 Richtung Sangerhausen in der Abfahrt zu Zellamilis, ein defektes Fahrzeug. A72 Richtung Hof. Zwischen Chemnitz Süd und Stolberg Nord 2 Kilometer Stau an einer Baustelle. Soweit der Verkehrsdienst, 11.34 Uhr.
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6: Mit Maja Fiedler. Die Ausgaben für Sozialhilfe sind im vergangenen Jahr um rund 6% gestiegen. Netto zahlten die Sozialhilfeträger 21,5 Milliarden Euro aus. Das hat das Statistische Bundesamt in Wiesbaden mitgeteilt. Alexander Schmidt hat Einzelheiten.
4: Allein für die Pflege stiegen die Hilfen um mehr als 13% auf 6 Milliarden Euro. Der Anteil der Pflege an den gesamten Sozialhilfeausgaben wuchs damit das dritte Jahr in Folge und macht inzwischen fast 28% aus. Dagegen legten der größte Posten in der Sozialhilfe, die Grundsicherung im Alter und bei Erwerbsminderung, nur um fast 3% auf knapp 12 Milliarden Euro zu. Das ist der geringste Zuwachs seit Jahren. Grund dafür ist nach Angaben der Statistiker, dass die Regelsätze für den Lebensunterhalt zu Beginn des vergangenen Jahres nicht erhöht worden seien.
6: Und gleichzeitig fordert der Städtetag, eine sogenannte Pflegevollversicherung einzuführen. Das heißt, die Pflegekasse würde alle pflegebedingt anfallenden Kosten übernehmen. Im Moment müssen Pflegebedürftige und ihre Familien oft hohe Eigenanteile zahlen. Christiane Rüther erzählt.
5: Die Bundesregierung plant eine Pflegereform. Sie soll noch in diesem Jahr verabschiedet werden. Jetzt ein neuer Vorschlag, eine Pflegevollversicherung. Städtetagspräsident Jung sagte der Neuen Osnabrücker Zeitung, so würden Menschen, die ihr Leben lang hart gearbeitet haben, nicht mehr wegen der Pflegekosten in die Sozialversicherung fallen. Wenn Senioren ihren Heimplatz nicht mehr selbst bezahlen können, müssten die Städte und Gemeinden einspringen, so Jung. In Leipzig zum Beispiel seien die Kosten für die Hilfe zur Pflege innerhalb von 5 Jahren um 300% gestiegen. Vor allem im Osten seien immer weniger Menschen in der Lage, ihren Eigenanteil zu bezahlen. Bei der Umstellung auf eine Pflegevollversicherung rechnet Jung mit einer Entlastung der kommunalen Haushalte in Milliardenhöhe. Ein weiterer Vorschlag des SPD-Politikers sieht vor, die Belastung für die Heimbewohner selbst zu begrenzen. Er fordert, die Eigenanteile zu deckeln, je nach Einkommen höher oder niedriger.
6: Die Pharmakonzerne Moderna und Merck aus den USA melden erneut Fortschritte. Ein sogenannter mRNA-Impfstoff gegen schwarzen Hautkrebs habe in der dritten und damit letzten Phase der klinischen Studie positive Ergebnisse gezeigt. Auch Experten in Deutschland sprechen von einem Durchbruch. Veronika Bresse.
7: Während der Corona-Pandemie kamen zum ersten Mal mRNA-Impfstoffe im großen Maßstab zum Einsatz. Der Traum der Wissenschaft, diese Technologie könnte auch bei Krebserkrankungen helfen. Dem scheinen Forschende aus den USA nun näher gekommen zu sein. Zumindest lief, laut einer gemeinsamen Erklärung der US-Konzerne Moderna und Merck, die letzte Phase der klinischen Studie zu schwarzem Hautkrebs vielversprechend. An der Studie haben insgesamt 1137 Patientinnen und Patienten mitgemacht. Sie alle hatten Operationen hinter sich, bei denen der Hautkrebs vollkommen entfernt wurde. Bei bis zur Hälfte der Operierten würde im Normalfall in den ersten Jahren ein Rückfall mit schwarzem Hautkrebs drohen. Es gibt eine Standardtherapie mit künstlich hergestellten Antikörpern, die hilft, dass das Immunsystem Krebszellen erkennen und bekämpfen kann, erklärt der Direktor der Universitätsklinik für Dermatologie in Minden, Ralf Gutzmer.
8: Alle Patienten kriegen diese Standardtherapie und dann gebe ich einem Teil der Patienten noch eine neue, zweite Substanz dazu. Und das ist halt diese mRNA-Impfung. Diese Impfung ist personalisiert. Das heißt, das Tumorgewebe muss eingeschickt werden, muss charakterisiert werden. Das macht die Firma Moderna. Die haben da ihre Systeme, ihre Algorithmen, die auch sozusagen nicht öffentlich sind. Das ist Betriebsgeheimnis.
7: Und die Impfung, gepaart mit der Standardtherapie, führt dann dazu, dass der schwarze Hautkrebs unterdrückt wird, also nicht mehr ausbricht. Zumindest war die Zahl der Rückfälle signifikant niedriger. Genaue Prozentzahlen haben die Pharmakonzerne noch nicht bekannt gegeben. Das wollen sie im Oktober 2026 bei einem Kongress in Madrid nachholen. Klar ist bisher nur, dass die Impfung mit dem neuen Impfstoff namens Intismeran deutlich messbar anschlägt. Das zeigte sich bereits in Phase 2 der Studie, die über 5 Jahre lang gelaufen ist und deren Ergebnisse im Fachblatt The Lancet veröffentlicht wurden. Phase 3 umfasst jetzt nur 1 Jahr Beobachtung, dafür aber mit mehr Patientinnen und Patienten.
8: Und in diesem Fall haben wir jetzt auch eine Placebo-Kontrolle. Das heißt, alle Patienten haben eine Spritze gekriegt, sodass praktisch der Patient und der Arzt nicht wissen, ist der Patient jetzt in dem Verum-Arm oder ist er im Kontrollarm.
7: Der Verum-Arm ist der wahre Anteil. Das sind die Patienten, die wirklich einen Wirkstoff bekommen. Die andere Gruppe im Kontrollarm bekommt ein Placebo, also eine Spritze, die keinen Arzneistoff enthält. Und nur wenn der Impfstoff deutlich besser wirkt als das Placebo, kann er später zugelassen werden. Ralf Gutzmer ist davon überzeugt, dass Intismeran auf den Markt kommen wird.
8: Die erste Impfung gegen Krebs, die in einer großen Phase-3-Studie nach modernsten Gesichtspunkten einen Effekt gezeigt hat.
7: Nach Phase 3 könnte die Zulassung der Impfung relativ zeitnah erfolgen. Kleiner Wermutstropfen, der Impfstoff ist personalisiert, also auf jeden Patienten einzeln zugeschnitten und die Entwicklung der Impfdosen kostet somit sehr viel Geld. Pharmaunternehmen und Behörden müssen nun verhandeln, zu welchem Preis sie Impfungen für Krebskranke anbieten können. Dieser Preis muss erschwinglich sein. Erst wenn das geklärt ist, können Patientinnen und Patienten von einer möglichen Impfung gegen schwarzen Hautkrebs profitieren.
6: Veronika Bräse war das, 11.40 Uhr.
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9: Mit Andreas Mann und mit Blick auf den DFB-Pokal. Der geht heute los mit 4 Spielen, unter anderem am Abend Hansa Rostock im Ostseestadion gegen den VfB Stuttgart. Und morgen bekommt es auch der FC Erzgebirge Aue mit einem Bundesligisten zu tun, nämlich mit Hoffenheim. Die Veilchen nach dem Abstieg in die Regionalliga 3 Klassen niedriger angesiedelt als die TSG. Wie geht man damit um? Quischer Schubitice, der Auer Trainer.
10: Dass die dann halt von der Klasse her besser sein werden, das ist Fakt, glaube ich. Da muss man jetzt drüber nicht streiten. Aber unsere Jungs können auch ab und zu mal Ball in eigene Reihen halten. Es wird jetzt an dem Tag vielleicht ein bisschen schwieriger werden, dort mal in klaren Ballbesitzphasen zu sein, weil das, was ich gesehen habe von Hoffenheim, die wollen hoch anlaufen und sehr, sehr ordentlich und aggressiv pressen. Und dann jetzt, ob es uns gelingt, dann dort auch wirklich in diese Ruhephasen reinzukommen, das ist dann von uns abhängig, von Spielerqualität. Bin gespannt, wie weit wir sind in dieser Phase auch, aber ich sehe sehr viele gute Dinge auch im Training und auch im Spiel betreiben. Deswegen, es macht trotzdem dann auch, wie ich oft das schon gesagt habe, ein bisschen Hoffnung.
9: 15.30 Uhr morgen Anstoß. Morgen Abend gibt es auch den Franz Beckenbauer Supercup. Der FC Bayern ist zu Gast bei Borussia Dortmund, wird da allerdings auf Jamal Musiala verzichten. Da hat man aber jetzt nach den jüngsten Zusammenbrüchen des Fußballnationalspielers auch den Grund gefunden, hat mit einer veränderten Medikation im Rahmen von seiner Erkrankung zu tun. Gegen Dortmund und wird er deshalb noch geschont. Darauf in der Liga, wenn es eine Woche später losgeht, soll er wieder mit von der Partie sein. Heute geht's los in der Frauenfußball-Bundesliga. Union Berlin empfängt den FC Bayern, den Serienmeister bei den Damen. Und Jakob Rüger stellt uns und die Unioner Trainerin vor.
11: Marie-Louise Ether spricht wohl allen Fußballfans aus dem Herzen.
12: Wir können es jetzt nicht erwarten, dass es jetzt in der Liga einfach auch losgeht und dann auch um Punkte geht.
11: Endlich wieder Bundesliga und der erste FC Union darf als erstes Team die Bayern fordern.
12: Es ist eine schöne Auszeichnung, dass wir in die Bundesliga-Saison starten dürfen, hier zu Hause in der Alten Fürsterei gegen Bayern München. Mannschaft, die letztes Jahr ungeschlagen Meister geworden ist, den Pokal geholt hat. Also da wissen wir schon, was für eine Qualität auf uns zukommt.
11: Und doch will Unionstrainerin mit ihrem Team den großen Meisterschaftsfavoriten ärgern und damit die Einschätzung der Experten bestätigen. Union gilt in seiner zweiten Bundesliga-Saison als Geheimtipp für eine Top-Platzierung.
12: Schön, dass es von außen positiv wahrgenommen wird, was hier passiert. Das zeichnet einen aus. Am Ende gilt es ja vor allem auch uns darum, einfach Leistung zu zeigen, tagtäglich einfach auch dran zu bleiben, sich auch nicht ablenken zu lassen, wenn vielleicht erste Ergebnisse sehr, sehr positiv sind, aber genauso andersrum, wenn vielleicht erste Ergebnisse noch nicht so laufen, wie wir es uns vorstellen.
11: Der prominenteste Name sitzt bei den Eisernen auf der Trainerbank. Marie-Louise Ether hat sich als erste Cheftrainerin in der Männerbundesliga letzte Saison bei den Köpenickern deutschlandweit einen Namen gemacht. Nun soll sie Union ins obere Tabellendrittel führen.
12: Der Druck gehört dazu, ich sehe den eher positiv, weil das einfach auch aufzeigt, wie die Entwicklung des Clubs ist, wie auch unsere Ambitionen sind und wir sind sehr, sehr zielstrebig und wollen einfach die nächsten Schritte gehen.
11: Die Münchnerinnen sind da ein erster Gradmesser. Erstaunlich deutlich war das 3:0 gegen Wolfsburg im Supercup vor einigen Tagen. Ether hat genau hingeschaut.
12: Wo können wir sie knacken? Wo geben sie uns vielleicht auch Räume und auch Möglichkeiten? Wir wissen, dass wir da auch in der Defensive viel gefragt sein werden, aber wollen schon auch da mutig sein, wollen aktiv sein, wollen auch dafür sorgen, dass wir einen guten Balldruck herstellen, um dann eben auch Ballgewinne zu erzielen und dann auch Räume im Umschalten auch gut zu nutzen.
11: Mut und Glück braucht es gegen ein Bayern-Team, das national vor fast 2 Jahren zuletzt verloren hat. Was für Union sprechen könnte, ist die lange Verletztenliste bei den Bayern, die angeschlagen in die neue Spielzeit gehen. Unions Plan für das Auftaktspiel ist daher klar.
12: Dann wollen wir schon auch die Bayern hier zu Hause mit hoffentlich vielen Fans im Rücken dann auch ein bisschen ärgern.
11: Und damit Lust machen auf die neue Saison in der Frauen-Bundesliga.
9: Und die neue Handballsaison startet heute auch mit dem DHB-Pokal bei den Männern, aber auch bei den Frauen. Und der HC Leipzig ist im Derby in Rödertal zu Gast. Trainer Erik Töpfer hat große Lust auf diesen Saisonstart.
13: Die Vorfreude ist groß. War letztes Jahr sehr, sehr anstrengend hinten raus. Somit ist aber die Vorfreude größer auf das, was jetzt kommt, was wir uns da verdient haben. Jetzt starten wir mit einem Derby gegen Rödertal. Und Derby macht immer Spaß, macht immer Laune. Sozusagen muss ich dann nicht viel motivieren. Die Mädels sind, wie sagt man, heiß wie Frittenfett, haben Lust, dort sozusagen auch positiv in die Saison zu starten.
9: Und zwar ab 19.30 Uhr in Rödertal.
6: 11.45 Uhr ist es. Das war der Sport mit Andreas Mann. Wir schauen an dieser Stelle hier bei MDR aktuell auf unser Top-Thema. Ohne Zuwanderung droht den ostdeutschen Ländern ein drastischer Arbeitskräftemangel. Das zeigt eine Studie des Instituts der deutschen Wirtschaft Köln. Einzelheiten dazu in unseren Nachrichten 12 Uhr. Und jetzt erstmal weitere Meldungen mit Susanne Lemke.
14: Die Ausgaben für Sozialhilfe in Deutschland sind im vergangenen Jahr um mehr als 6% gestiegen. Wie das Statistische Bundesamt mitteilte, legten sie im Vergleich zum Vorjahr auf 21,5 Milliarden Euro zu. Mehr als die Hälfte der Summe floss wie in den Vorjahren in die Grundsicherung im Alter und in die Erwerbsminderung. Die IG Metall Ostsachsen hat die Autohausbeschäftigten von Hedin Automotive zu einem Warnstreik aufgerufen. Ab Mittag sind Kundgebungen an den Standorten Görlitz und Hoyerswerda geplant. Man wolle den Druck auf das Unternehmen erhöhen, einen Tarifvertrag einzuführen. In den 8 Oberlausitzer Autohäusern arbeiten etwa 240 Menschen.
15: Sachsenlotto sucht einen Gewinner aus dem Landkreis Bautzen. Danach hat der oder diejenige bei einer Sonderauslosung am 6. Juli fast 780.000 Euro gewonnen und sich noch nicht gemeldet. Das Wetter: am Nachmittag zunehmend bewölkt, von Südosten her gebietsweise Regen, 20 bis 26 Grad. In der Nacht Regen, örtlich Gewitter, 15 bis 10 Grad. Morgen wechselnd bewölkt, aber einige Schauer und Gewitter, 17 bis 22 Grad. MDR aktuell Verkehrsdienst. A2 Richtung Hannover zwischen Wohlin und Ziesa, 4 Kilometer Stau an einer Baustelle. Die A4 Frankfurt Richtung Dresden ist zwischen Hohenstein-Ernstthal und Wüstenbrand gesperrt. Hier werden Fahrzeugteile eingesammelt. A4 Richtung Frankfurt zwischen Stadtroda und Jena Zentrum, 5 Kilometer Stau wegen eines defekten Transporters in einer Baustelle. A9 Richtung München zwischen Niemeck und Kleinmarzehns, Stau nach Unfall im Baustellenbereich. A9 Richtung München zwischen Schleiz und Bad Lobenstein, stockender Verkehr wegen eines Feuerwehreinsatzes. A17 Richtung Dresden zwischen Grenzübergang Breitenau-Schönwart und Bad Gottleuba, 2 Kilometer stockend wegen Bauarbeiten im Tunnel. A71 Richtung Sangerhausen, in der Abfahrt zu Zellermelis ein defektes Fahrzeug. A72 Richtung Hof zwischen Chemnitz-Süd und Stolberg-Nord, 2 Kilometer Stau an einer Baumstelle. Soweit der Verkehrsdienst, 11.48 Uhr.
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6: Die meisten von uns gehen wahrscheinlich am liebsten zu Hause aufs stille Örtchen, aber manchmal geht's eben nicht anders und man muss auf eine öffentliche Toilette ausweichen. In Wien sorgt das gerade für Streit, denn Frauen müssen an manchen Anlagen zahlen, nämlich 50 Cent. Männer können die Urinale hingegen kostenlos benutzen. Eine Wienerin hält es für ungerecht und zieht deshalb vor Gericht. David Freches mit der ganzen Geschichte.
16: Angefangen hat alles mit einem menschlichen Bedürfnis, sagt Melanie Gradig.
18: Also ich war mit einem Freund im Stadtpark und wir mussten beide aufs Klo. Er durfte dann gratis pinkeln, ich musste 50 Cent zahlen. Dann war ich so, wie kann das sein?
16: Das ist eine Frage, die bei der 27-Jährigen dazu geführt hat, Klage einzureichen. Sie klagt gegen die Stadt Wien. Ihr geht es um Gleichbehandlung in öffentlichen Toiletten. Denn in Wien muss in 27 öffentlichen Toiletten gezahlt werden, um die Kabine nutzen zu können. Melanie Gradig sagt, Frauen können das Gratis-Pissoir nicht nutzen und zahlen daher immer. Männer zahlen aber bei der Nutzung des Pissoirs nichts.
18: Entweder wir zahlen alle 50 Cent oder keiner zahlt 50 Cent. Aber es kann ja nicht sein, dass ein Geschlecht zahlen muss und das andere aber kostenlose Alternativen zur Verfügung gestellt bekommt.
16: Die 27-Jährige argumentiert mit dem Wiener Antidiskriminierungsgesetz. Sie habe die Stadt vorher per Mail auf das Thema aufmerksam gemacht. Aber das habe genauso wenig Erfolg gehabt wie ein Schlichtungsversuch. Darum jetzt die Klage. Hat sie Erfolg, sieht das Gesetz mindestens 1.000 Euro Schadensersatz pro betroffener Person vor. Aber Melanie Gradig gehe es nicht ums Geld, sondern ums Prinzip.
18: Es ist halt auch irgendwie ein Beispiel für die Ungleichbehandlung von Frauen im Alltag.
16: Und eine Umfrage im ORF zeigt, Melanie Gradig scheint mit ihrer Klage bei einigen Menschen einen Nerv getroffen zu haben.
19: Ich finde das eine Frechheit. Ungerecht, wie immer. Weil das muss ja genauso gereinigt werden.
20: Komplett bescheuert.
25: Das ist unfair, ja. Weil gleiches Recht für alle.
16: Die Stadt Wien sagt auf Anfrage, dass über 80% der rund 170 öffentlichen Toiletten allen Menschen gratis zur Verfügung stünden. Bei den kostenpflichtigen Fällen handele es sich um 27 WC-Anlagen, die während festgelegter Zeiten so stark aufgesucht würden, dass permanent Menschen vor Ort sein müssten, die Toiletten reinigen.
6: Soweit David Freches, 11.50 Uhr. Jetzt, da durch die Krise am Golf Dünger knapp und teuer wird, sucht Indien nach Alternativen. In einem Bundesstaat setzt die Regierung deshalb auf Kuhurin. Landwirte können ihn verkaufen und so zusätzlich Geld verdienen. Und sogar die Kühe, die keine Milch mehr geben, bleiben wirtschaftlich dann nutzbar. Lena Bodewein über eine ungewöhnliche Win-Win-Situation.
26: So hört sich die Rettung vor der Krise am Golf an. Und so. Seit einem knappen halben Jahr ist die Straße von Hormus gesperrt. Die Grundstoffe für Kunstdünger kommen nicht durch.
27: Der importierte Kunstdünger ist für uns teuer. Die Regierung zahlt auch noch dazu.
26: Praveen Kumar leitet ein Unternehmen für Biolandbaubedarf in Bulandshahr, etwa 100 Kilometer östlich von Indiens Hauptstadt Neu-Delhi. Seit einiger Zeit führt er auch ein Pilotprojekt.
27: Wenn man sich dieses Modell ansieht, das wir auf der Basis von Kuhurin entwickeln, ein Verfahren, das sehr einfach und zu 100% biologisch ist, dann profitiert auch unsere Regierung davon, wenn die Landwirte es anwenden.
26: Dünger aus Kuhpipi, 100% bio. Und ohne Umweg über die Straße von Hormus, sondern direkt aus den 15 beteiligten Dörfern. Vor allem die Frauen machen mit. Lata Sharma kommt mit ihrem Elektro-Tuk-Tuk über die Buckelpiste gefahren. Sie hat 45 Liter frischen Kuhurin in einen blauen Kanister geladen. 10 Rupien bekommt sie pro Liter, etwa 9 Cent. Ein tägliches Zubrot, das ihr sehr zu Pass kommt. Ich habe sehr von diesem Projekt profitiert. Wenn Kühe keine Milch mehr geben, stehen wir vor dem Problem, wie wir für sie sorgen sollen. Und jetzt können wir ihre Ausscheidungen nutzen. Das Pilotprojekt Urin zu Dünger schlägt 2 Fliegen mit einer Klappe. Viele Kühe, die am Ende ihrer Arbeitskraft oder ihrer Milchleistung sind, dürfen aus religiösen Gründen zwar nicht getötet werden, aber sie werden häufig einfach freigelassen und machen dann die Straßen, Bahnlinien und Felder der Umgebung unsicher. Als Urinproduzenten bleiben sie aber nützlich und werden nicht verjagt. Zum anderen ist der ökonomische Aspekt, gerade für die oft benachteiligten Frauen in Indien, sehr wichtig. Ich fühle mich unabhängig. Wenn ich 50 Rupien brauche, muss ich sie nicht von meinem Mann holen. Ich bin unabhängig. Ich kann auf eigenen Beinen stehen. Wenn die Frauen den Urin bringen, testet Praveen Kumar den Gehalt. Weil nach Volumen bezahlt wird, könnte man auf die Idee kommen, die Menge mit Wasser zu strecken. Lata Sharmas Lieferung ist in Ordnung. Jetzt wird der Grundstoff verarbeitet. Kuhurin wird mit Kräutern und Pflanzenextrakten aus den umliegenden Dörfern gekocht. Die konzentrierte Mischung kann als organisches Insektizid oder Fungizid eingesetzt werden. In einem weiteren Arbeitsschritt wird konzentrierter Kuhurin mit getrocknetem Kuhdungpulver vermischt und zu Pellets verarbeitet. Fertig ist der organische Dünger. Einige Bauern haben schon komplett darauf umgestellt. Eine Frage bleibt bestehen: Wie wird der Urin gesammelt?
27: Wenn die Frau über die entsprechenden Mittel verfügt, kann sie eine betonierte Auffangfläche anlegen. Dann läuft der gesamte Urin in ein 50-Liter-Fass.
26: Andernfalls bleibt nichts anderes übrig, als mit einem Behälter hinter der Kuh zu stehen und zu warten, bis sie uriniert. Meist, wenn sie gemolken wird oder wenn sie aufsteht. Mag mühsam wirken, aber jeder Liter lohnt für viele Frauen. 300 von ihnen beteiligen sich am Pilotprojekt. Sie liefern 500 Liter flüssigen Düngergrundstoff täglich. Die Bauern können der Düngerkrise entgegentreten und die Frauen haben einen Zusatzverdienst. Und die alten Kühe dürfen bleiben.
0: Lena Bodewein berichtete. In Mitteldeutschland sind die Sommerferien zwar schon vorbei, aber viele andere genießen tatsächlich noch Sonne, Strand und Meer. Und für manche gehört da auch das Surfen dazu. In New York hat ein besonderes Projekt dafür gesorgt, dass genau das auch Kinder erleben können, die jahrzehntelang kaum Zugang zum Wasser hatten. Giselle Ucker hat sich das genauer angeschaut. So try one foot and
2: see which way it turns you. Farmata steht bis zur Brust im Wasser. Mit ihren Armen macht sie kreisende Bewegungen. Sie zeigt ihrem Schüler Emmanuel, wie er sich und sein Surfbrett darauf sitzend drehen kann, ohne das Gleichgewicht zu verlieren. Wir versuchen, den Punkt zu finden, der sich am besten anfühlt, mit genug Kontrolle und Stabilität. Auch Farmata hat das Surfen hier am Rockaway Beach gelernt. Sie gehörte zu den ersten Schülerinnen, die kostenlosen Unterricht bekamen. Aus einem Hobby ist ihre Leidenschaft geworden. Heute ist Farmata selbst Lehrerin und Mentorin für die Kids. Being by water, seeing water, seeing blue. Am Wasser zu sein, das Blau zu sehen, das ist heilsam. Wir haben natürlich auch viel Spaß, aber was wir eigentlich tun, ist Kinder zu heilen, die sonst nicht diese Möglichkeit hätten. In Rockaway Beach, ganz am Rand von New York City, wachsen Kinder und Jugendliche oft in sozial schwachen Verhältnissen auf. Für teuren Surfunterricht fehlt vielen das Geld. Besonders Schwarze und Latinos sind im Nachteil. Aiden wollte das ändern. Im Jahr 2000 2018 hat er das Kollektiv La Rubea gegründet. In der Heimat von Aiden, der aus Belize stammt, bedeutet La Rubea übersetzt am Strand. Meine Tochter war damals 10 und wollte surfen lernen, was für uns zu teuer war. Also habe ich als Teil der Gemeinschaft hier Leute gefunden, die kostenlos unterrichten. Das war der Start unserer Initiative, um Kindern den Zugang zu ermöglichen. Inzwischen gibt es Dutzende Freiwillige, die jede Woche helfen. Sie betreuen die Schüler und unterstützen sie bei den Übungen. Private Spender und Sponsoren sorgen für Surfbretter und Anzüge. Für Schülerinnen wie Brooke geht es bei La Rubea um mehr als nur das Surfen. Sie ist in Rockaway Beach aufgewachsen, hat als schwarzes Kind aber immer nur Weiße auf Surfbrettern gesehen. When La Rubea came about, right? Nachdem La Rubea entstanden ist und immer beliebter wurde, habe ich mehr Surfer mit meiner Hautfarbe gesehen. Das hilft definitiv nicht, die Einzige zu sein.
3: So, it definitely helps, you know, not being the only one.
4: That's a wave. Everyone sees how the wave is forming, right?
2: Was ist eine Welle und welchen Einfluss hat der Wind? Bei La Rubea lernen die Mitglieder im Unterricht auch, wie sich das Meer verhält und was für ihre Sicherheit als Surfer wichtig ist. Besonders Schülerin Angelique ist das sehr wichtig. Was ich alles über Badesicherheit hier gelernt habe, auch wie ich mich aus Strömungen befreie, das sind definitiv Fähigkeiten, die jeder haben sollte.
17: Definitely like certain life skills that I think everyone should have.
20: Everybody really enjoys like.
2: Alle lieben es einfach, hier zu sein. Selbst wenn sie einen schlechten Tag haben, kommen sie raus und surfen, weil sie das einfach genießen, sagt Ariana. Surfen lernen, Spaß und Gemeinschaftsgefühl, das alles ist La Rubea für die Kinder am Rockaway Beach.
0: Diesel Ucker berichtete. Wir schauen aufs Wetter mit Renato Bodenburg bei uns im MDR-Wetterstudio. Renato, was sagen die Wolken und die Sonne gerade so?
21: Naja, es wird schon ein bisschen mehr an den

0: Dankeschön.
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5: Hier am Mikrofon übernimmt gleich mein Kollege Stefan Blattner, unter anderem dann mit folgenden Themen. Der Verfassungsschutz findet ein geheimes Waffendepot in Berlin. Einzelheiten zu diesem Fund gibt's gleich. Und der Präsident des Deutschen Städtetags Burkhard Jung, der fordert eine Vollversicherung bei der Pflege. Was genau da dahinter steckt, dazu ist Stefan Blattner in ungefähr 20 Minuten mit Burkhard Jung im Gespräch. Ich bin Maja Fiedler, ich danke Ihnen fürs Zuhören heute an diesem Freitagvormittag und wünsche Ihnen noch einen schönen Tag. Tschüss.
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6: Um 12 Uhr mit Susanne Lemke. Ohne Zuwanderung droht den ostdeutschen Ländern ein drastischer Arbeitskräftemangel. Das zeigen Berechnungen des Instituts der deutschen Wirtschaft Köln. Danach könnte die Zahl der Arbeitskräfte im Osten bis 2045 um gut ein Fünftel sinken. Die Studie warnt vor einem Teufelskreis. Ohne Zuwanderung könnten etwa Jobs in der Dienstleistungsbranche nicht mehr ausreichend besetzt werden. Dadurch könne die Region unattraktiver werden und jüngere Menschen wegziehen. Schon jetzt sucht fast jedes vierte deutsche Unternehmen qualifiziertes Personal. Laut Münchner IFO-Institut ist der Mangel im Baugewerbe und in der Telekommunikation besonders groß. In der Nähe von Berlin haben Sicherheitsbehörden ein Versteck mit zwei scharfen Schusswaffen entdeckt. Nach Informationen von WDR, NDR und SZ wurde das Lager bereits im vergangenen Jahr ausgehoben. Danach geht der Bundesverfassungsschutz davon aus, dass die Handfeuerwaffen im Auftrag russischer Geheimdienste vergraben wurden. Vermutlich sollten damit Anschläge verübt werden. Ein Tatverdächtiger sei vor einiger Zeit in Rumänien festgenommen worden. Die Ermittlungen der Bundesanwaltschaft laufen. Der Bund und das Land Sachsen-Anhalt wollen die Sanierung der Brockenstrecke der Harzer Schmalspurbahnen fördern. Laut Infrastrukturministerium werden rund 11 Millionen Euro in das Projekt investiert. Mit dem Geld sollen Gleise, Weichen und der Bahnhof 3 Annenhohne erneuert werden. Die Bauarbeiten sollen im Frühjahr 2027 beginnen. In der Sächsischen Schweiz kommt die Beseitigung der Sturmschäden schneller voran als erwartet. Das bestätigte der Ratener Bürgermeister Roman Roloff dem MDR. Danach haben Firmen bereits konkrete Angebote eingereicht, um die beschädigten Einrichtungen zügig zu reparieren. Ende Juli waren bei einem Unwetter viele Bäume umgestürzt. Dabei wurde unter anderem die Felsenbühne und die Bergwachtstation in Rathen beschädigt. Das Porträt von Ex-Kanzlerin Angela Merkel zieht viele Menschen in das Berliner Bode-Museum. Museumsdirektorin Antje Scharner sagte der Augsburger Allgemeinen, die meisten Besucher gingen direkt in den ersten Stock zum Gemälde, statt dem normalen Rundgang zu folgen. Merkel hatte sich von dem deutsch-französischen Künstler Jérémy Kéras malen lassen. Das Bild hängt nur bis zum 4. Oktober im Bode-Museum. Das waren die Nachrichten. Das Wetter, die Temperaturen von 11 Uhr auf dem Brocken heiter, 12 Grad, Chemnitz sonnig, 22 Grad, Dresden sonnig, 23 Grad. Eisenach und Erfurt wolkig, 21 Grad, Fichtelberg heiter 17, Gera sonnig 22, Görlitz sonnig 24 Grad, in Halle und Leipzig sonnig 23 Grad, Magdeburg sonnig 22, Meiningen wolkig 19 Grad. Am Nachmittag zunehmend bewölkt, von Südosten her Regen, örtlich Gewitter, 20 bis 26 Grad, teils mäßiger und starkböiger Wind. In der Nacht Regen, örtlich auch Gewitter, 15 bis 10 Grad. Morgen wechselnd stark bewölkt, vor allem im Süden noch Regen. Am Nachmittag Auflockerungen, 17 bis 22 Grad. MDR Verkehrsdienst. Die A4 Frankfurt Richtung Dresden ist zwischen Hohenstein-Ernsthal und Wüstenbrand gesperrt. Hier werden Fahrzeugteile eingesammelt. A4 Richtung Frankfurt zwischen Stadtroda und Jena Zentrum 5 Kilometer Stau durch einen defekten Transporter in einer Baustelle. A9 Richtung München zwischen Niemeck und Kleinmarzin 6 Kilometer Stau nach einem Unfall im Baustellenbereich. A9 Richtung München zwischen Schleiz und Bad Lobenstein stockender Verkehr wegen eines Feuerwehreinsatzes. A13

0: Richtung Berlin zwischen Radeburg und Thiendorf stockender Verkehr. Vorsicht auf der A38 Richtung Göttingen zwischen Nordhausen und Nordhausen West liegt ein Fahrzeugteil auf der rechten Fahrspur. A72 Richtung Hof zwischen Chemnitz Süd und Stolberg Nord. 3 Kilometer Stau an einer Baustelle. Die B285 ist zwischen Hart-Schwinden und Dermbach wegen umgestürzter Bäume gesperrt. Soweit der Verkehrsdienst, 12.04 Uhr.
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2: Der Freitagmittag. Stefan Blattner im Studio. Ich grüße Sie. Guten Tag. Ohne Zuwanderung würde der Arbeitsmarkt in Ostdeutschland deutlich stärker schrumpfen, als es ohnehin derzeit der Fall ist. Zu diesem Ergebnis kommt eine neue Studie des Instituts der deutschen Wirtschaft in Köln. Demnach haben Beschäftigte ohne deutschen Pass im vergangenen Jahr rund 68 Milliarden Euro erwirtschaftet, mehr als 10% der gesamten Wertschöpfung in Ostdeutschland. Das IW warnt deshalb vor Wohlstandsverlusten, wenn es nicht gelingt, auch künftig Arbeitskräfte aus dem Ausland zu gewinnen. Dazu sagte Wido Geis-Töne vom Institut der deutschen Wirtschaft in Köln MDR aktuell:
3: Die Wirtschaft könnte ohne diese Menschen nicht mehr funktionieren, weil wir so eine starke demografische Verschiebung in ostdeutschen Flächenländern haben, dass wir einfach nicht mehr die Personen im erwerbsfähigen Alter haben, die den Arbeitsmarkt tragen könnten. Zuwanderung ist zwingend notwendig, weil immer mehr Personen in den neuen Bundesländern in den Ruhestand übergehen und da natürlich auch noch weiterhin eine Versorgung brauchen. Es wird immer wieder geäußert, man könnte ja auch die Geburtenrate steigern. Das ist sicher sehr löblich, aber bis heute geborene Kinder an den Arbeitsmarkt kommen, dauert es 20 bis 25 Jahre. Wir müssen da wirklich in den nächsten Jahren etwas machen und da hilft nur Zuwanderung.
2: Sagt Wido Geis-Töne vom Institut der deutschen Wirtschaft in Köln. Weil viele Flüsse derzeit niedrig Wasser haben, müssen Waren zunehmend mit Lastwagen oder der Bahn transportiert werden. Aber gerade auf der Straße belastet das Klima zusätzlich. Die Bundesregierung setzt deshalb auf klimafreundliche Alternativen. Welche Pläne sie hat und wo die Probleme liegen, berichtet Jan Zimmermann aus unserem Hauptstadtstudio.
4: Ein großer Parkplatz, viele Manager und mittendrin der neue Verkehrsminister.
5: Herzlich willkommen. Vielen Dank. Fritz Langnes.
6: Ja, schön, dass wir hier sein können.
4: Steffen Bilger von der CDU besucht das Handelsunternehmen Bartels Langnes im schleswig-holsteinischen Neumünster. Neben der Begrüßungsrunde steht ein großer Lastwagen in Blau mit weißer Aufschrift. Dort steht: Rollt mit Volt. Dieser LKW fährt 100% elektrisch. Angeschafft wurde dieser wie weitere E-Lastwagen mit Fördergeldern des Bundes.
7: Sie zeigen hier an Ihrem Standort, wie klimafreundliche Logistik bereits heute im Alltag funktioniert.
4: Lobt der Minister die Firmenleitung. Bilger setzt darauf, dass immer mehr Unternehmen ihren Fuhrpark klimafreundlich umrüsten.
7: Enormes Potenzial, gerade in Zeiten, in denen wir erleben, wie verwundbar die weltweite Kraftstoffversorgung und wie dramatisch auch Preisschwankungen sein können.
4: Vor allem der Iran-Krieg und die Klimakrise mit Dürre und Niedrigwasser sorgen derzeit für hohe Spritpreise und setzen viele Firmen und Verbraucher unter Druck. Aber nicht nur die steigenden Kosten spielen eine Rolle, erklärt Geschäftsführer Fritz Langnes.
8: Die Motivation ist, dass wir als Familienunternehmen hohes Interesse haben, auch nachhaltig zu arbeiten. Und das Förderprogramm kam dann ja vor ein paar Jahren.
4: Hohe Anschaffungskosten hätten bisher viele seiner Kollegen abgeschreckt, umzurüsten, sagt der Manager. Das könnte sich jetzt wegen der Krisen ändern. Die Bundesregierung verweist auf die steigende Zahl von elektrischen Fahrzeugen auf den Straßen. Die Förderprogramme, insbesondere das für E-Autos, zeigten Wirkung. Allerdings, der Anteil der voll- und teilelektrischen Fahrzeuge an allen Autos ist mit 7% weiterhin gering. Folge: Es wird nach wie vor zu viel Treibhausgas auf den Straßen ausgestoßen.
9: Wir brauchen sehr viel schneller einen Hochlauf der Elektromobilität. Wir brauchen eindeutig mehr Geschwindigkeit.
4: Fordert Marion Viehweg von der Organisation Agora Verkehrswende. Ansonsten seien die Klimaziele im Verkehr unerreichbar.
9: Gerade im Güterverkehr müssen wir da noch sehr stark aufholen.
4: Beim Vororttermin mit dem Verkehrsminister wird schnell deutlich, woran es hakt. Es fehle vielerorts immer noch an Ladesäulen, vor allem für Lastwagen, sagt Lkw-Fahrer Michael Langhain.
10: Also gerade Raststätten,
6: Da wundert es mich eigentlich auch, weil als Lkw-Fahrer, Raststätte ist ja das Naheliegendste, dass man da mal was essen tut oder so. Dass gerade da häufig ist, dass für Autos abgesperrt ist. Also da gibt es E-Säulen, aber die sind für Autos abgesperrt und da darfst du mit einem E-Lkw gar nicht ranfahren.
4: Laut Verkehrsministerium gibt es bundesweit an rund 90 Standorten öffentliche Ladepunkte, um elektrische Lkw aufzuladen. Im Vergleich dazu, für Diesellastwagen stehen mehr als 14.000 Tankstellen zur Verfügung. Marion Viehweg von Agora Verkehrswende.
9: Es muss dafür gesorgt werden, dass Netzanschlüsse zügig und in ausreichendem Umfang bereitgestellt werden. Da kann gezielte Förderung sicherlich auch noch mal hilfreich sein.
4: Beim Verkehrsminister kommt die Botschaft an. Bilger verspricht bei seinem Unternehmensbesuch, den Ausbau der Ladeinfrastruktur zur Chefsache zu machen.
10: Für eine gewisse Zeit halte ich schon die Förderung von Fahrzeugen auch noch für sinnvoll. Aber im Fokus steht jetzt für uns mehr und mehr die Ladeinfrastruktur.
4: Die Unternehmer hoffen, dass der Minister Wort hält. Erst dann hätte der Klimaschutz im Verkehr freie Fahrt.
2: Jan Zimmermann aus unserem Hauptstadtstudio. 12 Minuten nach 9. 9 Minuten nach 12. So rum ist es richtig.

0: Der Freitagmittag bei MDR aktuell. Nach Recherchen von WDR, NDR und SZ hat das Bundesamt für Verfassungsschutz im vergangenen Jahr einen brisanten Fund gemacht. Am Stadtrand von Berlin wurde ein Erddepot mit zwei scharfen Schusswaffen entdeckt. Der Verfassungsschutz geht davon aus, dass das Depot im Auftrag russischer Geheimdienste angelegt wurde. Manuel Bewarde hat Hintergründe recherchiert. Welche neuen Hinweise auf Russlands hybriden Krieg in Deutschland gibt's denn?
1: Nach unseren Informationen haben deutsche Sicherheitsbehörden bereits im vergangenen Jahr ein geheimes Depot entdeckt. In einem Wald an der Landesgrenze zwischen Berlin und Brandenburg hat man demnach zwei scharfe Schusswaffen gefunden. Die Sicherheitsbehörden sollen Hinweise darauf haben, dass es sich dabei um ein Depot russischer Geheimdienste handelt. Unserer Recherche zufolge kann es sein, dass die Waffen dort hinterlegt wurden, damit Agenten diese später dort abholen, um dann wiederum Attacken oder Anschläge zu begehen.
0: Versteckte Waffenlager, das klingt ein bisschen wie im Film. Gibt's sowas tatsächlich?
1: Ja, und tatsächlich gehörten sie zu Zeiten des Kalten Krieges zum Standardprogramm der Sowjetunion. Das haben zum Beispiel Aufzeichnungen eines Überläufers aus dem KGB in den 80er Jahren gezeigt. Daraus ging hervor, dass Moskau für den Krisenfall mit der NATO in Westdeutschland Ziele etwa beim Militär oder bei Rüstungsfirmen identifiziert hatte. Und dort in der Nähe sollen neben Waffen auch Pakete mit Sprengstoff abgelegt worden sein. In den letzten Jahren haben westliche Sicherheitsbehörden jetzt immer wieder festgestellt, dass Russland an das Vorgehen der Sowjetunion anknüpft. Erdverstecke etwa wurden genutzt, wenn es um den Austausch mit besonders getarnten Spionen ging. Interessant ist jetzt natürlich auch nochmal ein brisanter Fund in Rheinland-Pfalz vor 2 Jahren. Da waren Sprengstoff und Handgranaten in der Nähe einer NATO-Pipeline entdeckt worden.
0: Wie hat sich der hybride Krieg in Westeuropa zuletzt entwickelt?
1: In den vergangenen Monaten hat sich die Situation deutlich verschärft. Jedenfalls mit Blick auf Aktionen, hinter denen die Behörden Moskau vermuten. Es geht längst nicht mehr nur um Spionage oder Ausspähaktionen. Offenbar gibt es konkrete Anschlagspläne gegen deutsche Rüstungsmanager. In Leipzig am Flughafen war es jetzt vermutlich nur Zufall, dass eine Drohne mit Sprengstoff nicht explodierte. Was viele Ermittlungen zuletzt gezeigt haben, es gibt offenbar eine ganze Schattenarmee von Menschen, die im Auftrag Russlands unterwegs sind. Immer wieder sind diese auch bei mehreren Aktionen beteiligt. Bundesinnenminister Alexander Dobrindt sprach zuletzt von einer, Zitat, neuen Gefahrenqualität. Mit scharfen Worten gegenüber Russland hält er sich aber bislang zurück.
0: Was sagt Russland zu den Anschuldigungen?
1: Russland hat zuletzt sogar reagiert auf die Vorwürfe. Nach dem Vorfall mit der Sprengstoffdrohne in Leipzig hat Russland erklärt, die größte Gefahr für Deutschland gehe nicht von sogenannten Hybridangriffen aus, die es auch gar nicht gäbe, sondern eben von Politikern, die mit Begeisterung, ich zitiere, Szenarien für einen baldigen Krieg gegen Russland ausarbeiten und den deutschen Bürgern vorschlagen würden.
0: Soweit diese Information für MDR aktuell. 12.13 Uhr ist es. In Polen entsteht eine riesige Befestigungsanlage. Sie soll die Grenze zu Russland und Belarus schützen. An den Bauarbeiten sind auch deutsche Soldaten beteiligt. Paulina Milling berichtet.
2: 40 deutsche Pioniere sind im Einsatz und arbeiten mit den polnischen Streitkräften Hand in Hand. Sie errichten derzeit einen Schutzwall entlang der gesamten Landgrenze zur russischen Exklave Kaliningrad. Die polnische Grenze ist dort zugleich auch die Außengrenze der NATO, die zusätzlich gesichert werden soll. Die neue Befestigungsanlage besteht aus einem tiefen Graben, einer Fläche für Minen und mehreren Reihen aus tonnenschweren Panzerigeln. Das Projekt heißt Ostschild und soll vor allem zur Abschreckung dienen. Bei einem möglichen Einmarsch soll der Schutzwall gegnerische Truppen ausbremsen. Eine ähnliche Verteidigungslinie ist auch entlang der Grenze zu Belarus geplant. Der Einsatz der deutschen Pioniere läuft noch bis Oktober. Die Bauarbeiten am Ostschild sollen insgesamt bis 2028 andauern. Polen und Deutschland arbeiten bei der Verteidigung enger zusammen. Beide Länder hatten im Juni ein Verteidigungsabkommen unterzeichnet. Darin hieß es unter anderem, man möchte im Bereich des Pionierwesens und der Verteidigungsinfrastruktur kooperieren und die Abschreckung an der NATO-Ostflanke proaktiv stärken.
0: Paulina Milling informierte. 12.15 Uhr, Viertel 1, MDR aktuell. Die Topmeldung der Nachrichten, die kommt aus Köln. Das Institut der deutschen Wirtschaft hat neue Berechnungen vorgelegt und danach ergeben, bei den ostdeutschen Ländern sich ein drastischer Arbeitskräftemangel. Die Zahl der Arbeitskräfte im Osten könnte bis 2045 um gut ein Fünftel sinken. Weitere Meldung jetzt mit Susanne Lemke.
3: Im Landkreis Gotha dauern die Aufräumarbeiten nach dem Unwetter an. Die Gemeinde Georgenthal und die Waldeigentümer warnen ausdrücklich davor, Wälder und Parks zu betreten. Zudem sind die Schwimmbäder in Georgenthal und Schönau vor dem Walde wegen Reinigungs- und Reparaturarbeiten geschlossen. In Griechenland haben die Behörden in diesem Jahr bereits mehr als 300 Menschen wegen fahrlässig oder vorsätzlich versuchter Brände festgenommen. Darunter sei ein Urlauber auf Kreta gewesen, der am Waldrand gegrillt haben soll. In Mexiko sind zwei schiffbrüchige Fischer nach 5 Tagen auf offener See gerettet worden. Wie die Marine mitteilte, trieben sie in einer Kühlbox im Pazifik rund 240 Kilometer vor der Küste. Eine Welle habe das Boot zum Kentern gebracht. Die Fischer seien nach ihrer Rettung in Sicherheit gebracht und medizinisch untersucht worden. Das Wetter: am Nachmittag zunehmend bewölkt, von Südosten her gebietsweise Regen, 20 bis 26 Grad. In der Nacht Regen, örtlich Gewitter, 15 bis 10 Grad. Morgen wechselnd bewölkt, einige Schauer und Gewitter, 17 bis 22 Grad. MDR aktuell Verkehrsdienst. Die A4 Frankfurt Richtung Dresden ist zwischen Hohenstein-Ernstthal und Wüstenbrand gesperrt. Hier werden Fahrzeugteile eingesammelt. A4 Richtung Frankfurt zwischen Stadtroda und Jena Zentrum 6 Kilometer Stau durch einen defekten Transporter an einer Baustelle. A9 Richtung München zwischen Niemeck und Kleinmarzin 6 Kilometer Stau nach Unfall im Baustellenbereich. A14 Richtung Magdeburg zwischen Schönebeck und Magdeburg-Reform, 2 Kilometer Stau nach Unfall. A72 Richtung Hof zwischen Chemnitz Süd und Stolberg Nord, 4 Kilometer Stau an einer Baustelle. Soweit der Verkehrsdienst, 12.17 Uhr.
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0: Fast 6 Millionen Menschen in Deutschland sind pflegebedürftig, während die Pflegekassen massive Defizite aufweisen und zehntausende Stellen unbesetzt sind. Ja, und die Pflegeversicherung, die steuert auf ein Milliardenloch zu. Und da lässt diese Meldung aufhorchen. Der Deutsche Städtetag spricht sich für den Umbau der Pflegeversicherung zu einer Vollversicherung aus. Darüber habe ich vor der Sendung gesprochen mit Städtetagspräsident Burkhard Jung. Er ist auch Leipzigs Oberbürgermeister.
5: Hallo, Herr Plattner.
0: Herr Jung, die Reform der Pflegeversicherung soll im Herbst auf die Tagesordnung kommen. Jetzt kommen Sie mit dem Vorschlag einer Pflegevollversicherung. Ist das nicht viel zu spät?
5: Wir fordern das seit vielen, vielen Jahren. Ich war nicht überrascht über den jetzigen Vorschlag. Der Entwurf, der jetzt auf dem Tisch liegt, führt zu Mehrkosten bei den Kommunen, die sowieso schon belastet sind. Und insofern wollten wir es nochmal sehr prominent und klar sagen. Wir brauchen perspektivisch eine Vollversicherung. Alles andere ist, da lügen wir uns was in die Tasche. Wir haben die Sozialämter in der Verantwortung, die Kommunen zahlen für Menschen, die nicht mehr zahlen können, und das kann so nicht weitergehen.
0: Wie soll so eine Pflegevollversicherung denn aussehen?
5: Ich denke, das ist nicht von heute auf morgen zu stemmen. Das ist mir sehr bewusst. Das ist eine sehr weitreichende Forderung. Insofern sollte man sich auf den Weg begeben. Erster Schritt nach unserer Vorstellung: Eigenanteile begrenzen. Es muss ein Deckel her für die Eigenanteile der Pflegebedürftigen. Ein älterer Mensch ist heute kaum noch in der Lage, in der Regel über 2.000 Euro pro Monat für einen Pflegeplatz zu zahlen. Also ein Deckel drauf. Zweitens eine Entlastung der Pflegekassen durch einen Bundeszuschuss. Und drittens hin, Schritt für Schritt, auf den Weg zu einer Pflegevollversicherung.
0: Die Vollversicherung, zumindest der Deckel, der soll ja zu gleichen Teilen gezahlt werden. Von Bund, Ländern und Kommunen. Ist das realistisch?
5: Na, es wäre auf jeden Fall ein kleiner Fortschritt. Denn wir haben ja zurzeit 100% die Pflegeanteile auf der Uhr. Das heißt, die Kommunen zahlen über die Sozialämter die Regelfinanzierung, und insofern wäre es ein Schritt in die richtige Richtung, und ich glaube auch, dass es fair ist, das erstmal auf den Weg so zu begeben mit einer Drittellösung. Aber perspektivisch kann es nicht so bleiben, ganz klar.
0: Der Bund hat bisher eine Vollversicherung abgelehnt. Warum sollte der jetzt anders denken?
5: Na, ich hoffe immer noch auf Einsicht. Schauen Sie mal, man kann sich das ganz einfach vorstellen. Wir haben doch bei den Krankenkosten auch keine Teilkasko, oder? Sondern ich gehe mit meiner Versicherung zum Arzt und werde behandelt. Und gehe doch nicht zum Sozialamt, zahlen mir mal die Hälfte dazu. Und zog, eigentlich ist es genauso mit der Pflege. Ein Leben lang einzahlen, die Pflegeversicherung aufbauen zu einer Vollkaskoversicherung, das ist der richtige Weg. Alles andere ist, bleibt dann beim Steuerzahler auf Umwegen hängen.
0: Der Bund argumentiert auch, eine vollständige Übernahme aller pflegebedingten Heim- und Behandlungskosten würde zu extremen Mehrbelastungen der Beitragszahler und auch der Wirtschaft führen. Ist eine Mehrbelastung gerade jetzt für die Wirtschaft nicht besonders Gift? Die hat ja ein massives Kostenproblem.
5: Deshalb Vollkasko. Deswegen ein Umbau hin zur Vollkaskoversicherung. Also ich sage Ihnen ganz offen, so wird es doch nur eine Umwegfinanzierung über die städtischen und gemeindlichen Haushalte. Und das kann doch nicht der Weg sein, dass die Stadt Leipzig, um ein Beispiel zu sagen, innerhalb von 5 Jahren eine Steigerung der Pflege hat von 19 auf über 50 Millionen. Das sind Kostensteigerungen von 300%. Und deutschlandweit reden wir über Milliarden, die aus kommunalen Haushalten in die Pflegeunterstützung hineingehen. Und ich finde es einfach unfair, das auf die Kommunen abzuwälzen. Und das kann nicht so bleiben.
0: Sie sprechen bei der Vollversicherung der Pflege von einem perspektivischen Vorhaben. Welche Zeitspanne sehen Sie denn und was wären die nächsten Schritte?
5: Ich glaube, dass wir uns innerhalb von 5 bis 10 Jahren auf einen solchen Weg begeben können. Ja, das führt zu höheren Kosten in den Beiträgen, aber es ist sozusagen ableitbar im System, wenn der Bund die finanzielle Unterstützung über diese Übergangsphase leistet und mit dem Drittelansatz Bund, Länder und Kommunen kann man zumindest einen Weg beschreiten, der dann langsam und sicher hin zu einer Vollkaskoversicherung führt. Ich sehe eine Perspektive von 5 bis 10 Jahren.
0: Und zwischenzeitlich tragen Sie das Reformpaket der Bundesregierung mit?
5: Müssen wir besprechen.
0: Soweit Städtetagspräsident Burkhard Jung, der Leipziger Oberbürgermeister hier bei MDR aktuell. 12.22 Uhr haben wir es. Jens Spahn, wir bleiben in der Politik, ist nicht mehr Chef der Unionsfraktion im Bundestag und zieht sich jetzt auch aus dem Vorsitz seines Kreisverbandes im Münsterland zurück. Sein Bundestagsmandat, das will er aber behalten. Ein Karriereknick ist das auf jeden Fall für den einst einflussreichen und so ehrgeizigen Spahn. Wie geht's denn eigentlich anderen Politikern mit dem Abschied aus der Spitzenpolitik, wenn man plötzlich nicht mehr so wichtig ist? Dazu der Bericht von Benjamin Großkopf.
6: Die einen gehen erstmal ganz.
7: Ich will aber nicht durch den Bundestag laufen und sagen, habe ich euch doch vorher gesagt, hättet ihr mal besser auf mich gehört.
6: Die anderen gehen nicht so ganz.
8: Ich bin Abgeordneter, das bin ich gerne, ich bin immer direkt gewählt worden, darauf bin ich stolz und ich nehme das sehr ernst.
6: Manche sagen den anderen auf Wiedersehen.
9: Ich habe mich hier im Parteivorstand der SPD verabschiedet, bin zurückgetreten, machen Sie es gut.
6: Die anderen denken eher an sich.
10: Es ist der schmerzlichste Schritt meines Lebens.
6: Robert Habeck, Olaf Scholz, Andrea Nahles, Karl Theodor zu Guttenberg, aus dem Spitzenjob gewählt, gejagt, auf jeden Fall gegangen. Und dann?
11: Bin 2 Monate lang über die Alpen gelaufen, von Wien an den Bodensee.
6: Sagt Kevin Kühnert, Stationen vor Wien und Bodensee, Juso-Chef, SPD-Shootingstar, Generalsekretär, dann Rückzug 2024-25, aus Gründen, gesundheitlich erschöpft, Neuorientierung.
11: Aber ich habe dann auch die Verantwortung, das Potenzial, was darin steckt, für was Neues zu verwenden. Ich will jetzt nicht 30 Jahre unterwegs sein und Geschichten von früher erzählen.
6: Der nach Wahlniederlage aus allen Ämtern und dann aus dem Bundestag geschiedene Spitzengrüne Robert Habeck formuliert das ähnlich.
7: Und umgekehrt will ich auch nicht wie ein Gespenst über die Flure des Bundestages laufen und sagen, oh, ich war übrigens mal Vizekanzler, erinnert ihr euch noch daran? War doch gar nicht alles so ganz schlecht.
6: Dafür spukt das Gespenst abgetretener Spitzenpolitiker dann woanders herum, zum Beispiel bei der eigenen Familie, woran Habeck sich erst wieder gewöhnen musste, zuzuhören, nicht gleich zu entscheiden. Beim 3-nach-9-Talk erinnert er sich an Gespräche am Familientisch, zum Beispiel Austausch des damaligen Wirtschaftsministers mit Frau und Kindern. Wer hat was vor?
12: Dann jemand wollte reisen und jemand wollte jobben und jemand wollte surfen und jemand wollte irgendwas und dann gab es noch Liebeskummer hier und irgendwas da. Und dann habe ich mir das nur 10 Minuten angehört und gesagt, ist doch ganz einfach. Erst wird gearbeitet, dann wird gesurft, dann wird das und danach kannst du wieder lernen. Und dann haben sich wir alle angeguckt und gesagt, hä, was laberst du denn jetzt hier? Und ich sage, wieso, ist doch logisch. Nein, aber es ist überhaupt nicht logisch. Man nennt es Gespräch. Es geht nicht darum, hier irgendwas zu entscheiden. Wir wollen auch gar keine Antwort haben. Wir wollen nur.
6: Wie ist es also, ohne den Druck zu entscheiden, aber auch ohne, dass man etwas entscheiden kann, außer wann es Abendessen gibt? Robert Habeck arbeitet inzwischen wissenschaftlich in Dänemark. Kevin Kühnert als Lobbyist für eine andere Finanzpolitik bei einer NGO. Ex-SPD-Chefin Andrea Nahles ist wieder Chefin der Bundesagentur für Arbeit. Karl Theodor zu Guttenberg ging nach seinem Rücktritt wegen seiner plagiierten Doktorarbeit erstmal ganz weit weg, in die USA.
13: Ich bin wirklich gottfroh, nicht mehr im politischen Zirkus herumturnen zu müssen.
6: Diesen Zirkus begleitet zu Guttenberg inzwischen wieder als Podcaster, Berater, vom Rand der Manege aus aber deutlich vernehmbar. Und er spricht über Depressionen, eine posttraumatische Belastungsstörung, die nach dem Rücktritt als Verteidigungsminister diagnostiziert wurde.
13: Ich möchte wirklich irgendwann feststellen, dass ich diesen Anforderungen einfach schlicht nicht gewachsen bin. Und das ist eine Feststellung, die fällt einem nicht ganz leicht, wenn man im Amt ist, aber auch da hat sich das schon abgezeichnet. Und ich glaube, es sind andere eher für das harte, bissige, nicht immer nur liebevolle, aber trotzdem sehr benötigte politische Geschäft gemacht als ich.
6: Zum Beispiel seine Lebenspartnerin Katharina Reiche, die Bundeswirtschaftsministerin. Ganz los von der Politik, das eint die meisten ehemaligen Spitzenleute, kommt man eh nicht.
14: Ich habe vor, ein ehemaliger Kanzler zu sein, über den sich die SPD immer freut.
6: Sagt Olaf Scholz, Abgeordneter Wahlkreis 61, Potsdam, Potsdam, Mittelmark 2, Teltow, Fleming 2. Nicht mehr mehr, aber auch nicht weniger.
0: Abschied von der Spitzenpolitik, so unterschiedlich kann's gehen, Benjamin Großkopf berichtete. Vor 26, wir schauen ins Ausland. Vor etwa einer Woche hat Russlands Präsident Putin Japan provoziert mit seinem Besuch auf den Kurilen, einer Inselgruppe, die zu Russland gehören, aber auch von Japan beansprucht wird. Nun hat die russische Pazifikflotte von dort mehrere Raketen abgefeuert. Informationen von Johannes Edelhoff.
15: Russland hat bei einem Militärmanöver nahe der südlichen Kurilen mehrere Antischiffsraketen abgefeuert. Nach Angaben der russischen Pazifikflotte waren daran ein Raketenkreuzer, ein Atom-U-Boot und eine landgestützte Raketeneinheit beteiligt. Eine der Raketen wurde direkt von einer Kurileninsel gestartet. Die Übungsziele lagen mehr als 300 Kilometer entfernt. Laut Russland wurden alle getroffen. Die Übung kommt nur eine Woche nach dem umstrittenen Besuch von Präsident Putin auf der Kurileninsel Iturup, in Japan Itorufu genannt. Iturup gehört zu den Gebieten, die Russland kontrolliert, Japan aber für sich beansprucht, neben Kunashiri, Shikotan und der Habumai-Inselgruppe. Japan hatte gegen den Besuch Putins scharf protestiert. Der Streit um die Gebiete verhindert seit dem Ende des Zweiten Weltkriegs einen Friedensvertrag zwischen den beiden Ländern. Nach russischen Angaben waren die jetzigen Raketentests Teil einer bereits geplanten Militärübung.
0: Soweit der Bericht von Johannes Edelhoff. Kurz vor eins, wir schauen aufs Wetter mit Renato Bodenburg im MDR-Wetterstudio. Renato, ja, das Wetter, es war ja gnädig den Schülerinnen und Schülern. Die mussten nicht so schwitzen. Jetzt geht's aufs erste Wochenende. Wie schaut es denn aktuell aus?
16: Also man kann sogar sagen, man kann sogar teilweise auch frieren schon wieder. Also ich nenne bloß mal die Nachtwerte. Wir hatten zum Beispiel 2,7 Grad in Marienberg-Kühnheide. Und wir haben jetzt die nächsten Tage auch sinkende Nachtwerte. Das könnte dazu führen, dass wir da zum Beispiel schon mal wieder über Bodenfrost sprechen. Möchte ich jetzt noch nicht ins Spiel bringen, aber zumindest heute am Tag kann man sich erstmal doch, denke ich, ganz gut wieder aufwärmen. Wir hatten bis jetzt als Spitzenwert, das kann jetzt nicht ganz stimmen, weil mir hier gerade 27 Grad angezeigt wird, also passt noch nicht so ganz. Auf alle Fälle sind wir jetzt bei doch 27 Grad, meldet die Station Dresden-Seidnitz.
0: Okay, also das ist ja ordentlich nach oben
16: gegangen. Das ist ordentlich nach oben geschossen, denn wir hatten vorhin bloß 23 als Spitzenwert in Bautzen, da sind es jetzt auch 25, 26 aber auch in Herrnhut zum Beispiel. Also das östliche Sachsen allgemein ein bisschen wärmer und es wird heute so der letzte Tag damit sein, denn morgen sind wir schon wieder im Zustrom einer anderen Luftmasse, das ist ein bisschen feuchter und kühler. Und da bleibt es dann so bei 22 Grad, am Sonntag sogar auch bei 21.
0: Also das Wort Bodenfrost will ich erstmal ganz schnell vergessen. Ja. Okay, aber der Sommer hat er sich schon aufgegeben?
16: Noch nicht so ganz. Also er holt noch mal Luft und wie gesagt, eben dann diese Werte am Tag, am Wochenende, die können dann schon mal in den Nächten dazu führen, dass es in den Hochlagen doch ein bisschen kühler wird. Und die Temperaturen bleiben bis zum Sonntag erstmal so. Ab dann, ab Wochenbeginn, wird es langsam wieder aufsteigen und wir haben sogar dann Mitte der Woche wieder richtig sommerliche Werte bis knapp über 30 Grad.
0: Ja, es ist ja noch August. Ja. Danke, Renato.
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0: Ja, von Bodenfrost war da die Rede. Wir schauen auch schon mal Richtung Winter. Wir müssen ja heizen. Die Gasspeicher sind nur halb voll. Die Energieversorger, die bleiben da relativ gelassen. Trotzdem bleiben Verbraucherschützer skeptisch. Das ein Thema in der nächsten halben Stunde hier bei MDR Aktuell.
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3: Um 12.30 Uhr mit Susanne Lemke. Ohne Zuwanderung droht den ostdeutschen Ländern ein drastischer Arbeitskräftemangel. Das zeigen Berechnungen des Instituts der deutschen Wirtschaft Köln. Danach könnte die Zahl der Arbeitskräfte im Osten bis 2045 um gut ein Fünftel sinken. Die Studie warnt vor einem Teufelskreis. Ohne Zuwanderung könnten etwa Jobs in der Dienstleistungsbranche nicht mehr ausreichend besetzt werden. Jüngere Menschen könnten die dadurch unattraktiver werdende Region verlassen. Schon jetzt sucht fast jedes vierte deutsche Unternehmen qualifiziertes Personal. Besonders betroffen ist laut Münchner IFO-Institut das Baugewerbe und die Telekommunikation. In der Nähe von Berlin haben Sicherheitsbehörden ein Versteck mit zwei scharfen Schusswaffen entdeckt. Nach Informationen von WDR, NDR und SZ wurde das Lager bereits im vergangenen Jahr ausgehoben. Danach geht der Bundesverfassungsschutz davon aus, dass die Handfeuerwaffen im Auftrag russischer Geheimdienste vergraben wurden. Vermutlich sollten damit Anschläge verübt werden. Ein Tatverdächtiger sei vor einiger Zeit in Rumänien festgenommen worden. Die Ermittlungen der Bundesanwaltschaft laufen. Im Osten Polens wird eine groß angelegte Befestigungsanlage gebaut. Sie soll die Grenze des Landes zu Russland und Belarus absichern, die zugleich die NATO-Außengrenze ist. Der 700 Kilometer lange sogenannte Ostschild besteht nach Angaben des Militärbündnisses aus tiefen Gräben, Panzersperren und einer Fläche für Minen. 2028 soll die Anlage fertig sein. An den Bauarbeiten sind auch etwa 40 Bundeswehrsoldaten beteiligt. Das Sophien- und Hufeland-Klinikum in Weimar bleibt bis Ende 2028 Untersuchungszentrum für Leistungssport. Wie das Klinikum mitteilte, ist es damit weiter die einzige vom Deutschen Olympischen Sportbund anerkannte Einrichtung dieser Art in Thüringen. Bereits seit vielen Jahren werden dort Athleten aus olympischen und paralympischen Sportarten betreut und aktuell unter anderem auch die Fußballerinnen des FC Karlsruhe Jena. Unbekannte haben die Kika-Figur Bernd das Brot neben dem Erfurter Rathaus vollständig mit silberner Farbe beschmiert. Passanten stellten die Sachbeschädigung heute Morgen fest und alarmierten die Polizei. Wann die Figur beschmiert wurde, ist bislang nicht bekannt. Auch die Höhe des Sachschadens kann noch nicht beziffert werden. Die Polizei sucht nun Zeugen. Das waren die Nachrichten. Das Wetter, die Temperaturen von 12 Uhr, Artern wolkig 23 Grad, Dresden sonnig 24, Eisenach wolkig 20, Erfurt wolkig 21 Grad, Gardalegen sonnig 20, Eulsberda sonnig 24 Grad, Magdeburg sonnig 22, Neuhaus am Rennweg wolkig 18 Grad, Oschatz sonnig 24, Plauen wolkig 23, Wernigerode stark bewölkt 23, Wittenberg 23 Grad. Am Nachmittag von Südosten her Regen, örtlich Gewitter, 20 bis 26 Grad. Starkböiger Wind, in der Nacht Regen, örtlich auch Gewitter, 15 bis 10 Grad. Morgen wechselnd bis stark bewölkt, vor allem im Süden noch Regen, 17 bis 22 Grad. MDR Aktuell Verkehrsdienst. A2 Richtung Berlin zwischen Lehrte Ost und Peine, 6 Kilometer stockender Verkehr an einer Baustelle. A4 Richtung Dresden zwischen Kirchheimer Dreieck und Friedewald, 4 Kilometer Stau. A4 Frankfurt Richtung Dresden zwischen Hohenstein-Ernstthal und Wüstenbrand, gesperrt, Stau und stockender Verkehr. A4 Richtung Frankfurt zwischen Stadtroda und Jena Zentrum, 6 Kilometer Stau wegen eines defekten Transporters an einer Baustelle, 20 Minuten plus. A9 Richtung München zwischen Niemek und Kleinmarzins, 6 Kilometer Stau nach Unfall im Baustellenbereich. Die A14 Richtung Magdeburg ist zwischen Schönebeck und Magdeburg Reform nach Unfall gesperrt. Und A72 Richtung Hof zwischen Chemnitz Süd und Stolberg Nord, 4 Kilometer Stau an einer Baustelle, 20 Minuten plus. Soweit der Verkehrsdienst, 12.34 Uhr.
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0: Stefan Blattner im Studio. Guten Tag, ich grüße Sie. Die deutschen Gasspeicher sind zurzeit nur zur Hälfte gefüllt. Das hört sich für viele Gaskunden schon ein bisschen bedrohlich an. Knappheit führt ja schnell zu höheren Preisen. Vertreter des Bundesverbands der Verbraucherzentrale warnen vor steigenden Preisen. Eher gelassen äußern sich dagegen die Energieunternehmen und Verbände. Uta Georgi hat mal nachgefragt.
19: Deutschland bezieht sein Gas vor allem aus Norwegen, Frankreich und Belgien. Hinzu kommt Flüssiggas aus LNG-Terminals, das überwiegend aus Norwegen und den USA stammt. Der Energieverband BDEW sieht derzeit keinen Grund zur Panik. Die Vorsitzende der Hauptgeschäftsführung, Kerstin Andrehe, sagt:
20: Man kann die Situation heute nicht ganz vergleichen mit der Situation vor einigen Jahren, weil wir über die LNG-Terminals eine weitere Säule für die Energieversorgung oder für die Gasversorgung aufgebaut haben. Das heißt, neben dem eingespeicherten Gas in den Gasspeichern kommt eben noch kontinuierlich über den LNG-Import Gas nach Deutschland.
19: Laut gesetzlicher Vorgabe müssen alle Speicher zusammen bis zum 1. November zu 70% gefüllt sein. Dass sie momentan nicht befüllt werden, habe vor allem einen Grund, sagt Ulf Heidmüller. Er ist der Vorstandsvorsitzende der Verbundnetzgas AG, die als europaweiter Großhändler Gas importiert.
21: Das liegt einfach daran, dass die Preise für die Sommermonate aufgrund der Versorgungslage und der geopolitischen Situation über den Preisen sind, die momentan auf den Terminmärkten für die Wintermonate notiert werden. Das führt dazu, dass es einfach keinen ökonomischen Anreiz gibt, tatsächliche Volumina in die Speicher reinzupacken. Und das führt dann halt letztlich dann zu diesen niedrigen Füllständen, die wir zurzeit sehen.
19: Politisch hier einzuschreiten und die Versorger zum Einkaufen zu zwingen, hält der Energieminister von Sachsen-Anhalt, Armin Willingmann, für nicht angebracht. Der SPD-Politiker sagte dazu im MDR-Fernsehen:
22: Was wir nicht wollen, ist, dass dadurch, dass jetzt hektisch eingekauft wird, der Preis auf einmal wieder steigt. Das ist ein ziemlich normaler Marktmechanismus, zumal Bundeswirtschaftsministerin Reiche ja angekündigt hat, eine strategische Gasreserve aufbauen zu wollen im nächsten Jahr. Auch das wird möglicherweise ein Preissignal setzen. Und da wir alle nicht wollen, dass Gas teurer wird, muss man das behutsam angehen.
19: Wer sich dennoch Gedanken über seine Gasrechnung macht, dem empfiehlt Felix John vom Verbraucherzentrale Bundesverband zu prüfen, ob der aktuelle Vertrag eine Preisbindung über den Winter hinaus vorsieht.
23: Denn in dem Fall wären sie vor steigenden Preisen geschützt. Wenn das allerdings nicht der Fall ist, kann es sich durchaus lohnen zu schauen, ob man einen günstigeren Vertrag noch auf dem Markt abschließen kann, der dann in der Regel wiederum eine Preisbindung für 12 oder 24 Monate vorsieht.
19: Das könne vor allem für Haushalte interessant sein, die sich in der Grundversorgung bei lokalen Stadtwerken befinden, sagt John. Denn dort seien die Preise meistens etwas höher als am freien Markt.
0: Uta Georgi informierte.

0: 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Wir schauen nach Fernost. Ein Hongkonger Gericht hat zwei Demokratieaktivisten nach dem Staatssicherheitsgesetz schuldig gesprochen. Ihnen drohen bis zu 10 Jahre Haft. Aus Shanghai, Eva Lambi-Schmidt.
1: Die beiden Verurteilten hätten andere Personen zu illegalen Handlungen angestiftet, hieß es in dem Urteil. Ihr Ziel sei es gewesen, die Staatsgewalt zu untergraben, so die Richter. Ein Strafmaß soll es zu einem späteren Zeitpunkt geben. Die 41-jährige Chou Hang-tung und der 69-jährige Li Chuk-yen waren führende Mitglieder einer inzwischen aufgelösten prodemokratischen Organisation. Dieser hatte in Hongkong jahrzehntelang Mahnwachen organisiert, zum Gedenken an die blutige Niederschlagung der demokratischen Proteste auf dem Tiananmen-Platz in Peking 1989. Jahr für Jahr waren dazu im Hongkonger Victoria Park zehntausende Menschen mit Kerzen zusammengekommen. Bis einschließlich 2019 war dieses Gedenken in der chinesischen Sonderverwaltungsregion Hongkong noch erlaubt, im Gegensatz zu Festlandchina, wo das Thema von staatlicher Seite zensiert und totgeschwiegen wird. Doch dann wurde es auch in Hongkong verboten, wogegen sich im Juni 2020 allerdings zahlreiche Menschen widersetzt hatten. Das Urteil nun gegen die Organisatoren der Mahnwachen reiht sich ein in eine Serie von Verfahren gegen Mitglieder einer einst starken Hongkonger Demokratiebewegung. Im Jahr 2020 hatte die kommunistische Zentralregierung in Peking ein Staatssicherheitsgesetz in Hongkong eingesetzt, das de facto jede Kritik an der Staats- und Parteiführung kriminalisiert. Die Hongkonger Demokratiebewegung wurde in der Folge weitestgehend zerschlagen. Zahlreiche oppositionelle Politiker, Aktivisten und Journalisten sitzen heute im Gefängnis.
0: Eva Lambi-Schmidt berichtete.
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3: Mit Andreas Mann, es wird 12.40 Uhr. Rechtsverteidiger Lucharel Gertruida verlässt RB Leipzig erneut und schließt sich vorübergehend der PSV Eindhoven an. Beide Clubs bestätigten heute eine Leihe inklusive Kaufoption, bei der die Niederländer aber betonten, dass sie nicht verpflichtend ist. Die Leipziger hatten Gertruida im Sommer 2024 von Feyenoord Rotterdam für 20 Millionen Euro geholt. Seine Premierensaison blieb dann aber die einzige im RB-Trikot. Letzte Saison war der Niederländer an den AFC Sunderland ausgeliehen. Borussia Dortmund hatte heute eine Bilanzpressekonferenz und bekannt gegeben, dass das Geschäftsjahr 2025/26 einen zweistelligen Millionenverlust gebracht hat. Der Konzernjahresfehlbetrag liege bei 21,7 Millionen Euro, nach einem Gewinn von 6,7 Millionen Euro noch im Vorjahr. Der Gesamtkonzernumsatz sank insbesondere durch das frühe Aus in der Champions League. Da war für den BVB letzte Saison schon in den Achtelfinal-Playoffs Schluss und damit sank er um 65,5 Millionen auf 526. So viele Zahlen. Wir bleiben schwarz-gelb, aber kommen zu Dynamo Dresden und werden sportlich, denn der DFB-Pokal, der nimmt heute Fahrt auf. Die erste Runde beginnt. Dynamo Dresden ist allerdings erst am Sonntag gefordert bei Westfalia Rhinon, einem Regionalliga-Aufsteiger. Wie hat man sich darauf vorbereitet, Trainer Thomas Stamm?
4: Wir haben jetzt die Ligaspiele von Ihnen gesehen, haben aus der Vorbereitung auch entsprechend Videomaterial bekommen, respektive uns besorgt. Und das ist so wie in einem normalen Punktspiel ein ganz normaler Ablauf. Und ja, die Herangehensweise ist genau die gleiche und soll genau die gleiche sein. Also da nicht zu differenzieren.
3: Und was sagt man zum Underdog aus Rhinon?
4: Die haben jetzt im letzten Jahr, glaube ich, eine tolle Entwicklung genommen, zeigen jetzt auch, dass sie eine sehr gute Energie haben in der Gruppe drin, haben eine, finde ich, eine sehr bemerkenswerte Art und Weise, wie sie es jetzt auch in der Regionalliga machen, gerade mit Ball. Sehr mutig, sehr klar, wird eine Mannschaft sein, die Fußball spielen wird, wird keine Mannschaft sein, die im Normalfall die Bälle nur nach vorne kloppt, sondern schon, ja, wird uns einiges abverlangen und da freue ich mich drauf, gegen eine Mannschaft, die auch Fußball spielen möchte, mit Ball sich zu messen.
3: Sonntag 15.30 Uhr gespielt wird in Münster. Heute startet auch die neue Saison in der Fußball-Bundesliga der Frauen. Zum Auftakt ist der Meister, ist Bayern München, zu Gast bei Union Berlin. Und unser Reporter Christopher Klein hat sich mit der Frauen-Bundesliga beschäftigt. Wer geht denn eigentlich, Christopher, als Favorit in die Saison?
5: Bei dieser Frage herrscht große Einigkeit in der Liga. Alle 14 Trainerinnen und Trainer haben in der Saisonumfrage mal wieder Bayern München als Topfavorit genannt. Das ist nicht verwunderlich. Die Bayern haben zuletzt 4-mal in Folge den Titel geholt. Vergangene Saison mit 16 Punkten Vorsprung auf den VfL Wolfsburg. Zwar ist Europameisterin Georgia Stanway gegangen und ein paar andere Bayern-Stars wie Julia Gwinn oder Lena Oberdorf sind noch auf dem Weg zurück nach Verletzungen. Aber der Münchner Kader ist so stark, da ist Meistertitel Nummer 5 in Folge sehr wahrscheinlich. Dahinter ist als erstes wieder der VfL Wolfsburg zu nennen, trotz des Abgangs von Vereinsikone Alexandra Popp und weiterer namhafter Spielerinnen. Um den dritten internationalen Platz dürften sich vor allem Leverkusen und Frankfurt streiten, wobei die Eintracht mal wieder einen Umbruch im Kader meistern muss. In diesem Duell sehe ich ganz leichte Vorteile für Leverkusen dieses Mal.
3: Und wem könnte eine harte Saison im Tabellenkeller drohen?
5: Von den beiden Aufsteigern hat für mich eindeutig der VfB Stuttgart die besseren Chancen, den Klassenerhalt zu schaffen. Die Stuttgarterinnen haben mehrere ehemalige deutsche Nationalspielerinnen im Kader, wie die WM-Teilnehmerin Chantal Hagel zum Beispiel. Auch einige vielversprechende Talente stehen beim VfB unter Vertrag. Natürlich wird es erstmal darum gehen, sich an das deutlich höhere Niveau in der Bundesliga zu gewöhnen und dort zu bestehen, aber das kann gelingen. Schwieriger dürfte es für den zweiten Aufsteiger Mainz 05 werden, den Traum vom Klassenerhalt zu realisieren. Der Club hat aber auch erst seit 3 Jahren überhaupt eine Frauenabteilung und wird wertvolle Erfahrungen sammeln. Für beide Aufsteiger ist die Saison etwas ganz Besonderes. Es ist die allererste in der Bundesliga. Ebenfalls im Abstiegskampf mitmischen dürften vor allem der erste FC Nürnberg und der Hamburger SV.
3: Und die Frauen von RB Leipzig peilen die Top 6 an. Zum Schluss noch ein Blick zum Radsport. Da geht es heute auf die zweite Etappe der Deutschlandtour. Steffen Gahr.
6: Ein strammer Auftakt und ein flaches Finale. Erst kommt eine super steile Rampe, dann sind die schnellen Männer gefragt. Von Schwäbisch Hall im Osten von Baden-Württemberg führt die Strecke zunächst in südwestlicher Richtung und das anspruchsvoll. So geht kurz hinter Wüstenrot der Blick für einen guten Kilometer nur nach oben. Denn der Juxkopf steht im Weg. Der hat im Schnitt mehr als 14% Steigung. Es ist die steilste Stelle bei dieser Deutschlandtour. Zum Vergleich, Alpe d'Huez kommt auf läppische 8%. Am Juxkopf müssen die Sprinter also leiden, danach aber wird's flacher. Über Kirchheim am Neckar und St. Leon Roth geht's nach Rheinland-Pfalz. Für die Sprinterteams bleibt genügend Zeit, die schnellen Männer in Position zu bringen. Und damit dürfte alles auf einen Massensprint in Offenbach an der Queich hinauslaufen. Im blauen Trikot des Gesamtführenden fährt überraschend der Franzose Louis Barret. Er hat am Vortag die hügelige erste Etappe gewonnen und somit den Mexikaner und Tour de France Gesamtdritten Isaac Del Toro überflügelt.
3: Die zweite Etappe der Deutschlandtour heute Nachmittag auch in Ausschnitten bei uns im Programm.
0: 12.45 Uhr, MDR aktuell. Immer mehr Rentner, immer weniger Arbeitskräfte. Und die Schere, die soll weiter auseinandergehen in Ostdeutschland. Laut einer Studie des Instituts der deutschen Wirtschaft in Köln könnte die Zahl der Erwerbsfähigen im Osten bis 2045 um gut ein Fünftel sinken. Nötig sei Zuwanderung. Das ist die Top-Meldung der Nachrichten. Und weitere Meldungen jetzt mit Susanne Lemke.
7: Am Bahnhof in Gräfenhainichen im Landkreis Wittenberg ist eine Frau von einem durchfahrenden ICE erfasst und tödlich verletzt worden. Laut Polizei sind die genauen Hintergründe des Unglücks gestern Abend noch unklar. Die Bahnstrecke zwischen Wittenberg und Leipzig war über mehrere Stunden gesperrt. Ein Gericht in der kroatischen Küstenstadt Pula hat Untersuchungshaft für den Nord Stream-Verdächtigen erlassen. Wie örtliche Medien berichten, wurde damit das Verfahren zur Auslieferung des Ukrainers nach Deutschland eingeleitet. Der Mann soll einer der Taucher gewesen sein, die die Sprengladungen an den Pipelines in der Nordsee angebracht hatten. Die EG Metall Ostsachsen hat die Autohausbeschäftigten von Hedin Automotive zu einem Warnstreik aufgerufen. Danach sind ab Mittag Kundgebungen an den Standorten Görlitz und Hoyerswerda geplant. Die Gewerkschaft kämpft um einen Tarifvertrag. In den 8 Oberlausitzer Autohäusern arbeiten etwa 240 Menschen. Das Wetter: am Nachmittag zunehmend bewölkt, von Südosten her gebietsweise Regen, 20 bis 26 Grad. In der Nacht Regen, örtlich Gewitter, 15 bis 10 Grad. Morgen wechselnd bewölkt, dabei einige Schauer und Gewitter, 17 bis 22 Grad. MDR aktuell Verkehrsdienst. A2 Richtung Berlin zwischen Lehrte Ost und Peine. 6 Kilometer stockender Verkehr an einer Baustelle. 15 Minuten Verzögerung. A4 Richtung Dresden zwischen Kirchheimer Dreieck und Friedewald. 4 Kilometer Stau. A4 Richtung Frankfurt zwischen Stadtroda und Jena Zentrum. 6 Kilometer Stau und stockender Verkehr. Die A14 Richtung Magdeburg ist zwischen Schönebeck und Magdeburg Reform nach Unfall gesperrt. A17 Richtung Dresden zwischen Grenzübergang Breitenau-Schönwald und Bad Gottleuba stockender Verkehr wegen Bauarbeiten im Tunnel. A72 Richtung Hof zwischen Chemnitz Süd und Stolberg Nord 4 Kilometer Stau an einer Baustelle. Im Erzgebirgskreis ist die Straße zwischen Neustädtel und Tschorlau nach einem Unfall gesperrt. Soweit der Verkehrsdienst, 12.48 Uhr.
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0: Ja, noch gut 2 Wochen bis zur Landtagswahl in Sachsen-Anhalt. Die AfD liegt da in Umfragen vorn, die regierende CDU weit abgeschlagen dahinter. Eine Alleinregierung ist für die AfD durchaus in Reichweite. Ob das gelingt, das liegt auch daran, ob und wie viele kleine Parteien in den Magdeburger Landtag kommen. Deren Stimmenanteile schwanken derzeit um die 5%-Hürde. Und vor diesem Hintergrund bringen einige Parteien und Initiativen das taktische Wählen ins Spiel. Dabei wählt man nicht unbedingt die Partei, die man am meisten unterstützt, sondern setzt seine Stimme gezielt ein für oder gegen eine bestimmte Regierungskoalition oder um einer Partei über die 5%-Hürde zu helfen. Das taktische Wählen war Thema bei unserem MDR-Meinungsbarometer MDR fragt. Und über die Ergebnisse habe ich vor der Sendung gesprochen mit Levin Schwarzkopf. Levin, taktisches Wählen. Was halten die MDR-Fragt-Teilnehmer in Sachsen-Anhalt davon?
8: Die sind sich uneinig. Halbe halbe. 45% finden es sinnvoll, taktisch zu wählen. Etwas mehr, also 50%, finden es sinnlos. Das Ergebnis ist wie immer aussagekräftig dank statistischer Gewichtung, aber nicht repräsentativ. Eins ist besonders interessant. Bei dieser Befragung gab es auch sichtbare Meinungsunterschiede zwischen Männern und Frauen.
0: Wie sieht denn genau dieser Geschlechterunterschied aus?
8: Na, die befragten Männer aus Sachsen-Anhalt sehen das taktische Wählen mehrheitlich skeptisch. 58%. Bei den Frauen ist es andersrum. 52% von ihnen finden das taktische Wählen sinnvoll. Eine von ihnen ist Heidrun, 62, aus dem Altmarkkreis Salzwedel. Sie schreibt: Bisher habe ich noch nie taktisch gewählt, werde es aber in diesem Jahr tun, um demokratischen Parteien, auch kleinen, den Einzug in den Landtag zu ermöglichen. Mit diesem Kommentar spielt Heidrun auf die 5%-Hürde an und auch eben auf die hohen Umfragewerte der AfD. Die werden überhaupt viel kommentiert, positiv wie negativ.
0: Wie argumentieren denn diejenigen, die das taktische Wählen eher kritisch sehen?
8: Ein beispielhafter Kommentar dazu kommt von Steven, 46, aus dem Landkreis Stendal. Er schreibt: Mit dem taktischen Wählen verschiebt sich eine Wahl weg von der Frage, wofür bin ich, hin zu, wen will ich verhindern? Auf Dauer halte ich das für keine gute Entwicklung. Meine Stimme soll meine politische Überzeugung ausdrücken und nicht Bestandteil einer taktischen Rechenaufgabe sein, so Steven aus der Altmark. Manche MDR-Fragteilnehmer sind auch hin und her gerissen, so wie Thilo, 50 Jahre, aus dem Landkreis Börde. Er schreibt: Es stimmt mich traurig, dass ich im Moment keiner politischen Kraft in Sachsen-Anhalt vertraue. Meine Wahlentscheidung treffe ich ausschließlich aus taktischen Beweggründen heraus. Mein Ziel ist es dabei, dass ich meinen Beitrag leisten möchte, damit unter irgendwelchen Umständen politische Mehrheiten zustande kommen können, meint MDR-Fragt-Mitglied Thilo aus der Börde.
0: Es gibt ja auch Initiativen und Parteien, die gezielt zum taktischen Wählen aufrufen. Was halten die Befragten denn davon?
8: Eher wenig. Mehr als die Hälfte lehnt diese Art der Werbung ab. Nur rund ein Drittel ist dafür. Joachim, 63, aus dem Landkreis Mansfeld-Südharz, der findet, Zitat: Einer so werbenden Partei ist zwar das Kreuzchen des Wählers wichtig, sein Wille jedoch eh egal. Zitat Ende. Aber es gibt auch hier andere Stimmen. Eine meint Folgendes: Die Wahlen sind frei und geheim. Wahltaktiken gehören dazu. Werben ist okay. Handeln muss dann jeder selbst. So die Meinung von MDR-Fragt-Mitglied Carina, 56 Jahre, aus der Börde.
0: Das taktische Wählen war gerade Thema bei unserem Meinungsbarometer MDR-Fragt. Die Ergebnisse präsentiert von Levin Schwarzkopf. Vielen Dank.
8: Gerne.
0: Ja, und mehr Infos und Mitmachmöglichkeiten gibt es auf mdrfragt.de.

0: MDR aktuell 12.52 Uhr. Jetzt haben wir für Sie ein privates Thema, aber manchmal wird das Private ja doch schnell öffentlich. Die meisten von uns, die gehen ja am liebsten zu Hause aufs stille Örtchen, aber manchmal geht's eben nicht anders und man ist auf öffentliche Toiletten angewiesen. In Wien sorgt das für Streit, denn Frauen müssen an manchen Anlagen zahlen, 50 Cent, Männer können die Urinale kostenlos benutzen. Eine Wienerin hält das für ungerecht und zieht vor Gericht. David Freches kennt die ganze Geschichte.
1: Angefangen hat alles mit einem menschlichen Bedürfnis, sagt Melanie Gradig.
2: Also ich war mit einem Freund im Stadtpark und wir mussten beide aufs Klo. Er durfte dann gratis pinkeln, ich musste 50 Cent zahlen. Dann war ich so, wie kann das sein?
1: Das ist eine Frage, die bei der 27-Jährigen dazu geführt hat, Klage einzureichen. Sie klagt gegen die Stadt Wien. Ihr geht es um Gleichbehandlung in öffentlichen Toiletten. Denn in Wien muss in 27 öffentlichen Toiletten gezahlt werden, um die Kabine nutzen zu können. Melanie Gradig sagt, Frauen können das Gratis-Pissoir nicht nutzen und zahlen daher immer. Männer zahlen aber bei der Nutzung des Pissoirs nichts.
2: Entweder wir zahlen alle 50 Cent oder keiner zahlt 50 Cent. Aber es kann ja nicht sein, dass ein Geschlecht zahlen muss und das andere aber kostenlose Alternativen zur Verfügung gestellt bekommt.
1: Die 27-Jährige argumentiert mit dem Wiener Antidiskriminierungsgesetz. Sie habe die Stadt vorher per Mail auf das Thema aufmerksam gemacht. Aber das habe genauso wenig Erfolg gehabt wie ein Schlichtungsversuch. Darum jetzt die Klage. Hat sie Erfolg, sieht das Gesetz mindestens 1.000 Euro Schadensersatz pro betroffener Person vor. Aber Melanie Gradig gehe es nicht ums Geld, sondern ums Prinzip.
2: Es ist halt auch irgendwie ein Beispiel für die Ungleichbehandlung von Frauen im Alltag.
1: Und eine Umfrage im ORF zeigt, Melanie Gradig scheint mit ihrer Klage bei einigen Menschen einen Nerv getroffen zu haben.
3: Ich finde das eine Frechheit. Ungerecht, wie immer. Weil das muss ja genauso gereinigt werden.
4: Komplett bescheuert.
5: Das ist unfair, ja. Weil gleiches Recht für alle.
1: Die Stadt Wien sagt auf Anfrage, dass über 80% der rund 170 öffentlichen Toiletten allen Menschen gratis zur Verfügung stünden. Bei den kostenpflichtigen Fällen handele es sich um 27 WC-Anlagen, die während festgelegter Zeiten so stark aufgesucht würden, dass permanent Menschen vor Ort sein müssten, die die Toiletten reinigen.
0: Soweit David Freches aus Wien.
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0: Bugs Bunny, der rosarote Panther oder noch viele andere Zeichentrickfiguren, sie stammen alle aus der Feder von Fritz Freleng. Die Ideen sind ihm irgendwie nie ausgegangen. Freleng war ein Perfektionist dabei. Dirk Böding erinnert an den Trickfilmpionier, der heute vor 120 Jahren geboren wurde.
7: Er hatte sie alle auf dem Tisch. Nein, nein, der Mann war kein Chirurg. Die Rede ist vom Zeichentisch. Deshalb wären heute sicher auch viele skurrile Gestalten bei seinem Geburtstag zu Gast. Schon als Kind beginnt Fritz Freleng zu zeichnen und bekommt mit 17 seinen ersten Job bei einer Filmproduktion. 3 Jahre später ist er bei den Disney-Studios und arbeitet an der Cartoonserie Alice Comedies mit. 1929 wechselt er in die noch junge Animationsabteilung von Warner Brothers und entwickelt eine Reihe von Zeichentrickfilmen, die Looney Tunes, eine Art tierische Familie. Schon in seinem ersten Film, I Haven't Got a Hat, von 1935, spielt ein rosa Schwein die Hauptrolle, genannt Porgy Pig, zu Deutsch Schweinchen Dick. Und auch die anderen Figuren dieser Reihe, die nach und nach dazukommen, werden zu Weltstars, wie etwa die Ente Daffy Duck.
8: Okay, Boss, hang up. A star is born, and that star is me. I'm a duck.
7: Und natürlich Hase Bugs Bunny. Fritz Freleng wird Chefanimator, Regisseur und Produzent bei den Warner Studios und animiert im Laufe seiner Karriere mehr als 300 Kurzfilme, immer mit neuen Cartoon-Figuren.
9: Ich glaube, ich habe nicht ein einziges Cartoon gezeichnet, das ich im Nachhinein nicht nochmal hätte ändern wollen. Man ist einfach nie 100% zufrieden. Aber ich habe es immer geliebt zu zeichnen. Wenn das nicht der Fall ist, kann man kein gutes Cartoon zeichnen.
7: In den 60er Jahren gründet er sein eigenes Studio und entwickelt seine wohl berühmteste Figur, die eigentlich nur für den Vorspann einer Krimiserie mit Peter Sellers gedacht war. Auch der rosarote Panther, in Deutschland liebevoll Paulchen genannt, bekommt seine eigene Trickfilmserie und erscheint außerdem in Taschenbuchform. Fritz Freleng stirbt 1995 in seinem Haus in Los Angeles an einer Herzerkrankung. Und an seinem heutigen Geburtstag wären sie ganz bestimmt wieder alle da.
0: Ja, das war das Kalenderblatt von Dirk Böhling. Und bei diesen vielen Stimmen kommen wir einfach nicht gegen an. Renate Bodenburg im MDR Wetterstudio. Der Reihe nach, wie schaut es denn aktuell aus?
4: Also, was die Bewölkung angeht, die nimmt langsam zu. Das geht ja schon seit den Frühstunden so, dass von Thüringen so ein paar mehr Schleierwolken erstmal reingezogen sind. Die verdichten sich jetzt immer mehr. Da ist natürlich Thüringen erstmal zuvor mit dabei, denn dort gibt es schon in dem Süden, sagen wir vom Kreis Hildburghausen, also von der Rhön ausgehend über den Thüringer Wald, auch jetzt schon bis zum Raum Jena hinein und ins Vogtland dichte Wolken. Alles, was weiter nördlich liegt, hat zwar mal ein paar Wolkenfelder hier und da, aber das ist alles noch sehr, sehr freundlich mit Sonnenschein und da Temperaturen auch schon bis 26, vereinzelt gab es 27 jetzt in Sachsen Grad. Und das

0: bestückt und dann später geht das Ganze nochmal in Schauer über. Zum Abend wird es dann weitgehend trocken werden. Das ist auch die Tendenz für den Sonntag. Der sieht dann freundlicher aus. Eigentlich keine Schauer mehr, mehr Sonnenschein. Temperaturen trotzdem verhalten. Morgen bis 22 und am Sonntag bis 21 Grad.
1: Gemäßigter Sommer in gemäßigten Breiten. Danke, Renato. Israel plant ein neues Wohngebiet im Westjordanland. Heftige Kritik kommt aus Deutschland. Wie kommt die Kritik in Israel an? Das fragen wir in einer Viertelstunde unseren Israel-Korrespondenten. Aber nach den Nachrichten haben wir erstmal ein Verbraucherthema für Sie.
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3: Um 13 Uhr mit Susanne Lemke. Deutsche Konzerne haben in den USA hunderte Millionen Euro an zu viel gezahlten Zöllen zurückerhalten. Hintergrund ist die Entscheidung des obersten Gerichtshofs, dass die von Präsident Donald Trump verhängten Zölle rechtswidrig sind. Wie die Wirtschaftswoche schreibt, summieren sich die Rückerstattungen an deutsche Firmen auf rund 790 Millionen Euro. Das Magazin beruft sich dabei auf Unternehmensangaben. Demnach erhielt allein der Logistikkonzern DHL mehr als die Hälfte. Der Städtetagpräsident Burkhard Jung hat sich dafür ausgesprochen, die Pflegeversicherung zu einem Vollkasko-Modell umzubauen. Der Leipziger Oberbürgermeister sagte MDR aktuell, auch bei der Krankenversicherung müsse niemand nach der Behandlung zum Sozialamt. Ein Umbau würde aber bis zu 10 Jahre dauern. Jung forderte deshalb, in der Übergangszeit die Eigenanteile zu deckeln und die Pflegekasse durch Bundeszuschüsse zu entlasten. Derzeit springen die kommunalen Sozialämter ein, wenn Pflegepatienten den Eigenanteil nicht aufbringen können. Ohne Zuwanderung droht in ostdeutschen Ländern ein drastischer Arbeitskräftemangel. Das zeigen Berechnungen des Instituts der deutschen Wirtschaft Köln. Danach könnte die Zahl der Arbeitskräfte im Osten bis 2045 um gut ein Fünftel sinken. Offene Stellen in der Dienstleistungsbranche könnten dann nur schwer nachbesetzt werden. Das würde die Region unattraktiver machen. Weitere Menschen könnten wegziehen. Schon jetzt sucht fast jedes vierte deutsche Unternehmen qualifiziertes Personal. Besonders groß ist der Mangel auf dem Bau und in der Telekommunikation. Der Thüringer Ex-Ministerpräsident Bodo Ramelow soll im Tarifkonflikt der Lufthansa vermitteln. Er wurde von der Pilotengewerkschaft Cockpit als Schlichter nominiert. Dabei wurde auf seine Erfahrung als Vermittler zwischen unterschiedlichen Interessen verwiesen. Der linken Politiker verzichte auf sein Honorar. Das Geld gehe an eine Erfurter Bildungsinitiative. Die Arbeitgeberseite soll unter anderem Hessens Ex-Regierungschef Roland Koch vertreten. Cockpit fordert von der Lufthansa höhere Arbeitgeberbeiträge zur betrieblichen Altersvorsorge. Der Bund und das Land Sachsen-Anhalt unterstützen finanziell die Sanierung der Brockenstrecke der Harzer Schmalspurbahnen. Dem Infrastrukturministerium zufolge werden für das Projekt rund 11 Millionen Euro bereitgestellt. Mit dem Geld sollen Gleise, Weichen und der Bahnhof 3 Annenhohne erneuert werden. Die Bauarbeiten sollen im Frühjahr 2027 beginnen. Das waren die Nachrichten. Das Wetter. Die Temperaturen von 12 Uhr. Auf dem Brocken wolkig 13 Grad. Chemnitz sonnig 22. Dresden sonnig 24 Grad. Eisenach wolkig 20. Erfurt wolkig 21 Grad. Fichteberg stark bewölkt 16. Gera wolkig 23. Görlitzheiter 24 Grad. Halle 24. Leipzig wolkig 24 Grad. Magdeburg sonnig 22. Meiningen wolkig 20 Grad. Am Nachmittag zunehmend bewölkt, von Südosten her Regen, örtlich Gewitter, 20 bis 26 Grad, stark böiger Wind. In der Nacht gebietsweise noch Regen, 15 bis 10 Grad. Morgen wechselnd bis stark bewölkt, vor allem im Süden noch Regen, am Nachmittag Auflockerungen, 17 bis 22 Grad. MDR Verkehrsdienst. A2 Richtung Berlin zwischen Lehrte Ost und Peine, 6 Kilometer stockender Verkehr an einer Baustelle. A4 Richtung Dresden zwischen Kirchheimer Dreieck und Friedewald, 4 Kilometer Stau. A4 Richtung Frankfurt zwischen Stadtroda und Jena Zentrum, 6 Kilometer Stau und stockender Verkehr. Die A14 Richtung Magdeburg ist zwischen Schönebeck und Magdeburg Reform nach einem Unfall gesperrt. A17 Richtung Dresden zwischen Grenzübergang Breitenau-Schönbad und Bad Gottleuber, stockender Verkehr wegen Bauarbeiten im Tunnel. A72 Richtung Hof zwischen Chemnitz Süd und Stolberg Nord. 4 Kilometer Stau an einer Baustelle. 20 Minuten Verzögerung. Soweit der Verkehrsdienst. 13.04 Uhr.

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1: Mit Stefan Blattner im Studio. Guten Tag, ich grüße Sie. Ohne Zuwanderung würde der Arbeitsmarkt in Ostdeutschland deutlich stärker schrumpfen, als es ohnehin derzeit der Fall ist. Zu diesem Ergebnis kommt eine neue Studie des Instituts der deutschen Wirtschaft in Köln. Demnach haben Beschäftigte ohne deutschen Pass im vergangenen Jahr rund 68 Milliarden Euro erwirtschaftet, also mehr als 10% der gesamten Wertschöpfung in Ostdeutschland. Das IW warnt deshalb vor Wohlstandsverlusten, wenn es nicht gelingt, auch künftig Arbeitskräfte aus dem Ausland zu gewinnen. Dazu sagte Vido Geist-Töne vom Institut der deutschen Wirtschaft MDR aktuell:
2: Die Wirtschaft könnte ohne diese Menschen nicht mehr funktionieren, weil wir so eine starke demografische Verschiebung in ostdeutschen Flächenländern haben, dass wir einfach nicht mehr die Personen im erwerbsfähigen Alter haben, die den Arbeitsmarkt tragen könnten. Zuwanderung ist zwingend notwendig, weil immer mehr Personen in den neuen Bundesländern in den Ruhestand übergehen und da natürlich auch noch weiterhin eine Versorgung brauchen. Es wird immer wieder geäußert, man könnte ja auch die Geburtenrate steigern. Das ist sicher sehr löblich, aber bis heute geborene Kinder an den Arbeitsmarkt kommen, dauert es 20 bis 25 Jahre. Wir müssen da wirklich in den nächsten Jahren etwas machen und da hilft nur Zuwanderung.
1: Soweit Vido Geist-Töne vom Institut der deutschen Wirtschaft in Köln. Sicherheitsbehörden haben in einem Waldstück am Stadtrand von Berlin ein Waffenlager gefunden. Das zeigt eine Recherche von WDR, NDR und SZ. Nach Einschätzung der Behörden soll es sich um ein Depot russischer Agenten für mögliche Anschläge handeln. Andreas Braun berichtet.
3: Den Recherchen zufolge hatte der Verfassungsschutz bereits im vergangenen Jahr konkrete Hinweise auf die Fundstelle. Nach Angaben aus Sicherheitskreisen wurden dort zwei Faustfeuerwaffen gefunden, also Kurzwaffen wie Pistolen oder Revolver. Die Behörden sollen das Versteck vorerst intakt gelassen und überwacht haben, jedoch ohne Ergebnis. Der Verfassungsschutz soll nach Recherchen von WDR, NDR und Süddeutscher Zeitung Hinweise haben, dass es sich um ein Depot russischer Geheimdienste handelte. Sicherheitsbehörden warnen schon länger, dass diese Dienste auch in Deutschland Attentate planen, etwa auf Rüstungsmanager oder Exiloppositionelle. Das Bundesamt für Verfassungsschutz hat sich auf Anfrage nicht dazu geäußert. Die russische Botschaft ließ eine Anfrage zu den Vorwürfen bislang unbeantwortet. In der Vergangenheit hatte sie ähnliche Vorwürfe zurückgewiesen. Im Zusammenhang mit dem Waffenfund wurde bereits im vergangenen Herbst ein Tatverdächtiger in Rumänien festgenommen. Der Mann könnte nach Informationen von deutschen Sicherheitsbehörden das Depot angelegt haben. Seit November ermittelt auch der Generalbundesanwalt in dem Fall.
1: MDR aktuell, jetzt haben wir für Sie ein Verbraucherthema. Lebensmittel sind in Deutschland auf lange Sicht deutlich teurer geworden. Die magere Ernte nach dem aktuellen Hitzesommer schürt nun neue Ängste vor weiteren Preissprüngen. Was könnte da helfen? Jakob Mayer mit einigen Optionen.
4: Zu wenig Regen, zu viel Hitze. Laut Bauernverband fällt die Ernte in diesem Jahr mager aus. Das ist aber nur ein Grund, warum manche Lebensmittel teurer werden.
5: Es ist zum Beispiel Ernteausfälle, das ist der Klimawandel, der eben für solche Hitzewellen sorgt, der menschengemachte Klimawandel, aber zum Beispiel auch die Kriege. Also die Rohstoffe werden teurer, die Lieferketten werden schwieriger.
4: Sagt die bayerische SPD-Bundestagsabgeordnete Carmen Wegge. Nach Angaben der Bundesregierung sind die Lebensmittelpreise seit 2020 um rund ein Drittel gestiegen, deutlich stärker als die allgemeine Inflation in diesem Zeitraum. Demnach wurden besonders Geflügel, Milchprodukte, Eier, Speisefette und Zucker teurer. Bei Obst, Fisch, Getränken und Fertiggerichten stiegen die Preise weniger stark. Die SPD schlägt deshalb vor, dass Handelsketten einen sogenannten Deutschlandkorb anbieten.
5: Das gibt's auch zum Beispiel in Griechenland. Das ist tatsächlich aber auf freiwilliger Basis. Da würden zum Beispiel große Supermarktketten die Grundnahrungsmittel, die halt erforderlich sind, wie Obst, Gemüse, Mehl, Brot, zu einem gesicherten, niedrigen Preis anbieten, damit eben die Grundversorgung der Bevölkerung bezahlbar gewährleistet ist.
4: Nach Ansicht der SPD soll eine Aufsichtsbehörde den Markt beobachten und Preissteigerungen nachvollziehbar machen. Denn die großen vier teilen sich das Geschäft mit Lebensmitteln weitgehend auf. Edeka, Rewe, Aldi und die Schwarzgruppe mit Lidl und Kaufland. Der CSU-Bundestagsabgeordnete Arthur Auernhammer erklärt:
6: Wir haben vier große Anbieter, die 85% des Lebensmittelhandels haben in Deutschland. Diese Struktur müssen wir hinterfragen und wir müssen vor allem auch die Regionalität stärken, damit die Menschen mehr regional bewusst einkaufen.
4: Zuletzt hielt sich der Preisanstieg in den Supermärkten allerdings in Grenzen. Im vergangenen Monat lag die Teuerungsrate für Lebensmittel im Vergleich zum Vorjahr bei unterdurchschnittlichen 0,4%. Die Agrarmarktinformationsgesellschaft in Bonn erwartet auch aufgrund der Trockenheit keine explodierenden Nahrungsmittelpreise. Demnach könnten zwar Obst und Gemüse teurer werden, Kirschen, wo viel importiert wird, und Äpfel, die aus dem vergangenen Jahr gelagert wurden, seien dagegen günstiger. Lebensmittelpreise hängen nicht nur vom Ergebnis der Ernte ab, sondern auch von den Kosten für Personal, Energie und Transport und von der Weltpolitik. Dass Weizen teurer wurde, liegt an Russlands Angriffskrieg gegen die Ukraine, die einer der wichtigsten Getreideexporteure der Welt ist. Trotzdem sieht die Verbraucherorganisation Foodwatch im trockenen Sommer einen Weckruf für die Politik. Ihr Sprecher Andreas Winkler fordert:
7: Muss die Landwirtschaft klimasicher und zukunftssicher umbauen und uns Verbraucherinnen und Verbraucher vor steigenden Lebensmittelpreisen schützen, zum Beispiel durch eine Streichung der Mehrwertsteuer auf Obst und Gemüse und durch mehr Transparenz über Lebensmittelpreise, damit es nicht so zu Gewinnmitnahmen und ungerechtfertigten Preisabzocken kommt.
4: Foodwatch-Fachmann Winkler verweist auf Frankreich, wo es Preisbeobachtungsstellen gibt, die potenziell ungerechtfertigte Aufschläge melden. Allerdings sind Lebensmittel dort trotzdem deutlich teurer als bei uns.
1: Was tun gegen hohe Lebensmittelpreise? Jakob Meyer hat mal einige Optionen ausgeleuchtet.

0: 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In der Debatte um die anstehende Pflegereform hat sich der Deutsche Städtetag nochmal deutlich für eine Pflegevollversicherung ausgesprochen. Hier bei MDR aktuell forderte das am Mittag der Städtetagspräsident und Leipziger Oberbürgermeister Burkhard Jung. Das Gespräch gibt's bei uns in der kommenden Stunde. Und wir fragen jetzt unsere Hauptstadtkorrespondentin Birte Sönnigsen, was genau fordert denn der Städtetag?
1: Bisher ist es so, dass die Pflegeversicherung nur einen Teil der Kosten übernimmt. Sie ist als so eine Art Teilkaskoversicherung auch gedacht. Den Rest der Kosten, zum Beispiel fürs Pflegeheim, den müssen die Pflegebedürftigen selbst übernehmen. Wie viel das ist, das hängt von verschiedenen Dingen ab. Zum Beispiel ist das von Bundesland zu Bundesland sehr unterschiedlich. Es hängt auch davon ab, wie lange jemand im Pflegeheim schon lebt. Denn je länger man im Pflegeheim ist, desto höher sind auch die Zuschüsse durch die Pflegeversicherung.
0: Und warum schlägt der Städtetag das vor?
1: Schon jetzt ist es so, dass viele die Kosten fürs Heim nicht mehr selbst bezahlen können. Und dann springen die Sozialämter ein. Sprich, das belastet die ohnehin schon klammen Städte und Gemeinden finanziell enorm. Rund 40% der Bewohner sind aktuell auf diese sogenannte Hilfe zur Pflege angewiesen. Und wenn in Zukunft die Pflegeheimkosten immer weiter steigen, dann könnten auch noch mehr Menschen auf diese Sozialhilfe angewiesen sein. Das Statistische Bundesamt, das hat heute noch mal frische Zahlen veröffentlicht. Im dritten Jahr in Folge sind jetzt die Ausgaben für diese Hilfe zur Pflege gestiegen, belasten also auch die kommunalen Haushalte. Im vergangenen Jahr waren es insgesamt 6 Milliarden Euro.
0: Und wird es eine Pflegevollversicherung geben? Was plant die Bundesregierung?
1: Die Bundesregierung plant keine Pflegevollversicherung. Im Gegenteil, der Bundeskanzler und auch die CDU haben immer wieder betont, dass die Menschen in Zukunft privat mehr vorsorgen sollen für die Pflege. Seit Monaten arbeitet die Regierung an einer Pflegereform. Sie will dabei aber weiter auf eine Versicherung setzen, die eben nur einen Teil der Pflegekosten übernimmt. Die ehemalige Gesundheitsministerin Nina Warken, die hatte im Juni einen Vorschlag gemacht. Auf den hat sich die Bundesregierung bisher aber nicht einigen können.
0: Wie sieht denn der Vorschlag aus dem Gesundheitsministerium bisher aus?
1: Es soll zum Beispiel Änderungen geben in der Frage, wer eigentlich Anspruch auf welchen Pflegegrad hat. Es soll schwerer werden, überhaupt als pflegebedürftig eingestuft zu werden oder höhere Pflegegrade zu bekommen. Das betrifft alle, egal ob sie im Heim oder zu Hause gepflegt werden. Das ist was, was viele Fachleute schon seit Jahren empfehlen, um Kosten zu sparen. Einschnitte geben soll es bei den Zuschüssen für Menschen im Pflegeheim. Da gibt es ja Zuschüsse, je nachdem, wie lange ein Pflegebedürftiger schon im Heim versorgt wird. Und genau diese Zuschüsse sollen erst später greifen, das ist der Plan. Menschen ohne Kinder sollen höhere Beiträge zahlen. Das machen sie auch jetzt schon. Die Beiträge von Kinderlosen sollen aber noch mal ein bisschen mehr steigen. Sehr umstritten ist etwa auch, dass die Rentenansprüche für pflegende Angehörige sinken sollen. Aber wie gesagt, das war ein erster Vorschlag. Auf den hat sich bisher noch nicht mal die Regierung geeinigt.
0: Tja, und wie geht's nun weiter mit der Reform?
1: Der neue Gesundheitsminister Carsten Linnemann ist jetzt gefragt, denn wenn wir uns die Zahlen anschauen, dann fehlen bei den Pflegekassen alleine im kommenden Jahr mehr als 7,5 Milliarden Euro, im übernächsten dann wohl schon mehr als 15 Milliarden Euro. Carsten Linnemann, der wird sich da jetzt auf intensive Diskussionen und auf Gegenwind einstellen müssen. Es gibt Forderungen aus seiner eigenen Fraktion, aber von allen Seiten werden da jetzt Wünsche kommen, auch Ansagen, was alles gar nicht geht. Klar ist, es wird Einschnitte für die Pflegebedürftigen und für ihre Angehörigen geben. Carsten Linnemann kann bei der Reform jetzt auf den Vorschlag seiner Vorgängerin Nina Warken aufbauen. Aber das wird noch ein hartes Stück Arbeit für den neuen Minister, der sich ja auch erstmal einarbeiten muss. Er soll diese Reform gegen alle Widerstände aber durchbekommen und sie soll noch in diesem Jahr verabschiedet werden.
0: Soweit aus Berlin meine Kollegin Birte Sönnigsen. 13.15 Uhr, Viertel zwei damit. MDR aktuell hören Sie. Rolle rückwärts bei Trumps Strafzöllen. Bereits gezahlte, die werden nach einem Urteil des obersten Gerichts der USA gerade zurückerstattet. Hunderte Millionen Euro an zu viel gezahlten Zöllen, die wandern da gerade zurück zu deutschen Unternehmen. Das ist die Top-Meldung der Nachrichten. Und weitere Meldung jetzt mit Susanne Lemke.
2: Beim südkoreanischen Autobauer Hyundai haben Beschäftigte erstmals seit mehr als 10 Jahren einen ganzen Tag gestreikt. Nach Gewerkschaftsangaben nahmen rund 40.000 Beschäftigte teil. Sie forderten unter anderem eine Erhöhung der Prämien um 50%. In Sachsen-Anhalts Gefängnissen haben im vergangenen Schuljahr 34 Menschen einen Abschluss gemacht. Laut Justizministerium waren das 13 mehr als im Jahr zuvor. Zwei Insassen erzielten bei ihren erweiterten Realschulabschlüssen die Bestnote 1,0. Ziel der Ausbildung hinter Gefängnismauern ist die Resozialisierung. In Mexiko sind zwei schiffbrüchige Fischer nach 5 Tagen auf offener See gerettet worden. Wie die Marine mitteilte, trieben sie in einer Kühlbox im Pazifik rund 240 Kilometer vor der Küste. Eine Welle habe das Boot zum Kentern gebracht. Die Fischer seien nach ihrer Rettung in Sicherheit gebracht und medizinisch untersucht worden. Das Wetter. Am Nachmittag von Südosten her gebietsweise Regen, 20 bis 26 Grad. In der Nacht Regen, 15 bis 10 Grad. Morgen wechselnd bewölkt, dabei einige Schauer und Gewitter, 17 bis 22 Grad. MDR aktuell Verkehrsdienst. A2 Richtung Berlin zwischen Lehrte Ost und Peine, stockender Verkehr an einer Baustelle. A4 Richtung Dresden zwischen Kirchheimer Dreieck und Friedewald, 4 Kilometer Stau. A4 Richtung Frankfurt zwischen Stadtroda und Jena Zentrum, 6 Kilometer Stau und stockend. Die A14 Richtung Magdeburg ist zwischen Schönebeck und Magdeburg Reform nach Unfall gesperrt. A17 Richtung Dresden zwischen Grenzübergang Breitenau-Schönwald und Schwarzgott-Leuber, stockender Verkehr wegen Bauarbeiten im Tunnel. Und A72 Richtung Hof zwischen Chemnitz Süd und Stolberg Nord, 4 Kilometer Stau an einer Baustelle. Soweit der Verkehrsdienst, 13.17 Uhr.
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0: Wir schauen jetzt in den Nahen Osten. Israel plant den Bau von mehr als 1200 Wohneinheiten im Westjordanland. Konkret geht es um ein sogenanntes E1-Gebiet und das würde das Westjordanland faktisch in einen nördlichen und einen südlichen Teil aufspalten. Bundeskanzler Merz hat die Pläne bereits am Mittwoch scharf kritisiert. Durch das Siedlungsprojekt rücke nicht nur eine Friedenslösung in weite Ferne, auch Israels internationales Ansehen werde weiter beschädigt, heißt es da. Ja, wie wird diese Kritik in Israel aufgenommen? Wird sie überhaupt wahrgenommen? Darüber spreche ich mit unserem Korrespondenten Julio Segador. Hallo.
4: Jan Kitzler ist mein Name. Hallo, guten Tag.
0: Jan Kitzler, pardon. Herr Kitzler, macht Merz mit seiner Kritik überhaupt Eindruck in Tel Aviv? Dringt er da durch?
4: Also es wird hier berichtet auf jeden Fall, das findet statt, aber man weiß natürlich auch, dass Deutschland im Zweifel immer auf der Bremse gestanden hat, wenn es tatsächlich darum geht, zum Beispiel Sanktionen gegen Israel zu verhängen oder wenn es darum geht, auch europäische gemeinsame Schritte gegen Israels Regierung oder einzelne Politiker durchzuführen, dann war Deutschland immer sozusagen der Bremser. Mal sehen, ob sich das jetzt ändert. Es wird berichtet auch, dass der Ton schärfer wird, auch gemeinsam mit anderen Ländern. Kanada war ja zum Beispiel dabei oder Großbritannien und das ist sozusagen das, was hier berichtet wird. Es gibt auch eine Reaktion von Gideon Saar, das ist der Außenminister Israels. Der hat Bezug genommen auf einen Tweet von David Miliband, das ist der britische Außenminister. Und da hat er ganz klar gesagt, das jüdische Volk hat das Recht, im ganzen Land Israel zu leben. Und das zeigt schon, damit meint er eben nicht nur Israel, wie es völkerrechtlich sozusagen vorgesehen ist, sondern eben auch das völkerrechtswidrig besetzte Westjordanland. Auch das sieht er als einen Teil Israels. Und deswegen ist er für das Fortschreiten des Siedlerprojekts.
0: Also Deutschland ist in seiner Kritik nicht allein. Sie haben es ja gerade angedeutet. Es gibt eine gemeinsame Erklärung. Ja, und die Staaten, die warnen auch Wirtschaftsunternehmen, sich auf Bauausschreibungen zu bewerben. Ist diesmal die Kritik also nicht nur ein Papiertiger?
4: Das muss man mal sehen. Also ich bin mir nicht sicher, ob die tatsächlich Wirtschaftsunternehmen, die Bauunternehmen sich da bewerben, ob die von Sanktionen international tatsächlich so getroffen werden. Das könnte einfach nur ein symbolischer Schritt sein, dass man sagt, man belässt es nicht nur bei allgemeinen Erklärungen der Besorgnis, sondern man macht das auch zusammen mit tatsächlichen Sanktionen. Da gibt es natürlich noch 4 verschiedene Abstufungen. Das eine, was jetzt offenbar im Raum steht, ist die Sanktionierung von diesen beteiligten Unternehmen. Man kann aber natürlich auch einzelne Politiker noch weiter in den Fokus nehmen oder auch Organisationen, die das Siedlerprojekt vorantreiben. Auch daran könnte sich Deutschland beteiligen. Wie gesagt, bisher hat Deutschland das überwiegend ausgebremst. Wenn jetzt Deutschland dabei wäre, dann wäre das eine neue Position, auch in Europa. Dann wären tatsächlich Sanktionen möglich. Und die würden dann in Israel wahrscheinlich auch registriert.
0: Ja, viel geredet wird, aber die Taten, die gibt es offenbar noch nicht. Für Entsetzen sorgt in Deutschland auch ja der israelische Polizeiminister Itamar Ben-Gvir. Der hatte vor wenigen Tagen unter anderem gesagt, ich denke, dass man gezielte Tötungen in Gaza ausführen sollte und so weiter und so fort. Das erspare ich mir. Deutliche Kritik aus Deutschland auch hier. Der Vorsitzende des Bundestagsverteidigungsausschusses Thomas Röwekamp fordert ein EU-Einreiseverbot für Ben-Gvir. Wie reagiert denn die israelische Regierung in dieser Sache?
4: Naja, auch da weiß man, dass die Töne, die aus Deutschland kommen, mit großer Vorsicht zu genießen sind. Denn es gibt ja einzelne Länder in Europa, die Ben-Gvir bereits sanktioniert haben. Zum Beispiel Frankreich hat das getan, da darf er nicht einreisen. Irland und Spanien. Deutschland hat das bisher verhindert, auch eine gemeinsame europäische Position zu finden. Wenn sich das jetzt ändern sollte, dann wäre das eine neue Qualität. Aber so richtig ernst nimmt man das hier in Israel tatsächlich nicht. Und dazu kommt noch, dass es natürlich auch insgesamt Achselzucken gibt bei den Aussagen von Ben-Gvir. Denn man ist von ihm radikale Töne gewohnt. Einerseits. Es gibt tatsächlich nicht wenige Israelis, die das, was er sagt, teilen. Das sind genau seine Wähler. Ende Oktober ist hier Parlamentswahl. Und in diesem Zusammenhang sind diese Aussagen natürlich auch zu sehen. Das rechtsextreme Lager, das kommt hier über 13% in den letzten Umfragen. Und wenn man dann auch Politiker aus dem Likud, also von Benjamin Netanyahus Regierungspartei, hinzunimmt, dann ist das schon ziemlicher Mainstream zum Teil hier in Israel. Nicht die Mehrheit, das muss man ganz klar sagen, aber doch ist das in dem Mainstream angekommen, dass solche tatsächlich entmenschlichenden Aussagen fallen. Und dann gehört natürlich auch noch zur Wahrheit dazu, dass diese gezielten Tötungen, die Ben-Gvir fordert, zwar nicht in dieser Größenordnung stattfinden, aber doch auch fast an der Tagesordnung sind im Gazastreifen. Israels Armee arbeitet eine Liste offenbar ab. Alle Terroristen des 7. Oktober, die da über der Grenze waren und an den furchtbaren Terrorakten beteiligt haben, die sollen gezielt getötet werden. Dabei kommt es immer wieder auch zu diesen furchtbaren Kollateralschäden, also Zivilisten, Frauen, Kinder sterben dabei. Und das ist eben Teil der Kriegführung Israels, auch nachdem eigentlich offiziell eine Waffenruhe in Gaza gilt.
0: Sie haben die Bevölkerung in Israel angesprochen. Letzte Frage mit der Bitte um eine kurze Antwort. Was treibt eigentlich gerade die Israelis besonders um?
4: Naja, Sicherheit ist das große Thema. Jetzt hier ist der Wahlkampf wichtig. Da sortieren sich gerade die Parteien. Viele Menschen machen sich Gedanken darüber, wen sie tatsächlich wählen. Es gibt viele Israelis, wahrscheinlich sogar eine Mehrheit, die wünscht sich einen Regierungswechsel. Aber ob der kommt, ist alles andere als sicher. Und wenn diese Regierung, diese in Teilen rechtsextreme Regierung, an der Macht bleiben sollte, dann ist das natürlich eine schlechte Nachricht für die Kriege hier drumherum, auch für Israels Sicherheit. Und dann werden viele Israelis natürlich dann auch sich überlegen, ob sie tatsächlich diesen Ort noch tatsächlich weiter bewohnen. Es gibt ja eine große Abwanderungswelle auch. Viele Menschen verlassen das Land.
0: Aus Israel berichtete unser Korrespondent Christoph Kitzler. Dankeschön. MDR aktuell damit 13.23 Uhr. Deutschland hat ein Problem. Es wächst nicht mehr so stark. Es müsste, um seinen Wohlstand zu halten. Laut dem Institut der Deutschen Wirtschaft und der Stiftung Familie und Unternehmen müsste die deutsche Wirtschaft 5-mal stärker wachsen. Woran das liegt und wie diese Schieflage behoben werden kann, dazu Bianca von der Au aus Frankfurt am Main.
5: Die Zahlen sprechen für sich. Während die Arbeitsproduktivität in den 1980er und 1990er Jahren noch um rund 2% jährlich zunahm, wuchs sie in den vergangenen 6 Jahren im Schnitt nur noch um jährlich 0,3%. Also kaum. Die Arbeitsproduktivität bezeichnet die durchschnittliche Wirtschaftsleistung, die jede erwerbstätige Person erbringt.
6: 3 Dinge kommen da vor allem zusammen. Das ist zum einen, dass die Fortschritte aus der Digitalisierung nicht so zum Tragen kommen, wie es erhofft wurde. Und zweitens fehlen zunehmend Fachkräfte durch den demografischen Wandel. Und drittens investieren Staat und Unternehmen zu wenig in neues Kapital, also neue Maschinen, Anlagen, in eine bessere Infrastruktur, was auch zu geringerem Produktivitätswachstum führt.
5: Sagt Christian Kestermann vom IW Köln, der für die Stiftung Familienunternehmen die Studie durchgeführt hat. Nach seiner Analyse müsste Deutschland gut 5-mal produktiver sein, um den Wohlstand im Land zu erhalten. Heißt das im Umkehrschluss, wir leisten uns zu viele unproduktive Jobs? Ein klares Ja kommt von Jörg Krämer, Chefvolkswirt der Commerzbank. In Deutschland sei vor allem die Bürokratie zu stark gewachsen.
7: Es kommt ja nicht von ungefähr, dass der staatliche Sektor neben der IT der Sektor ist, wo die Beschäftigung am stärksten wächst. Und da sind auch sehr viele unproduktive Jobs entstanden. Denken Sie an die vielen Menschen, die Berichtspflichten nachkommen, Beauftragte für dies und das. In diesen Bereichen sind leider in den letzten Jahren überproportional viele Jobs entstanden.
5: Zu viel Bürokratie, zu wenig Digitalisierung in der Verwaltung. Über Jahre hinweg wurde zu wenig in den Standort investiert. Es fehlt zudem an Innovationen im großen Stil. Die Problemanalyse ist nicht neu und wurde von der Bundesregierung erkannt, in Teilen auch bearbeitet. Aber es geht zu langsam, sagt Professor Rainer Kirchdörfer von der Stiftung Familienunternehmen.
8: Vor allem, wir müssen uns messen an unseren internationalen Wettbewerbern. Und Fortschritt in Deutschland um den Faktor 1 ist schön, aber bringt nichts, wenn der Fortschritt in unseren internationalen Wettbewerbern um den Faktor 2 nach vorne geht. Dann fallen wir trotzdem zurück.
5: Die Lösungen wurden auch schon oft benannt. Mehr Digitalisierung, Einsatz von künstlicher Intelligenz und vor allem mehr Investitionen. Wenn der Staat mit seinem Sondervermögen vorangeht, so die Hoffnung, folgen auch private Investitionen in den Standort. Mit Blick auf die Rahmenbedingungen, die Unternehmen zum Investieren brauchen, nimmt Deutschland aktuell einen der hinteren Plätze im OECD-Vergleich ein, so ein Ranking der Stiftung Familienunternehmen. Die Arbeitskosten seien im Vergleich zu hoch. Unternehmen halten sich mit Investitionen im Land zurück. Auch wegen der hohen bürokratischen Hürden. Und da wären wir wieder beim Thema unproduktive Jobs.
0: Information von Bianca von der Au. Hier bei MDR aktuell nehmen wir jetzt mit nach Dendermonde. Das ist eine Kleinstadt in Belgien. Bauarbeiter haben dort in einem Keller Goldbarren und Münzen im Wert von rund 9 Millionen Euro gefunden, eingemauert in einer Wand. Einzelheiten von Sabrina Fritz.
9: Das Gold ist nicht mehr in der Stadt. Als Polizeichef Patrick Faes von dem Fund erfahren hat, ließ er den Schatz sofort in Zivilfahrzeugen nach Brüssel bringen. Erst als die Millionen in Sicherheit waren, informierte er die Öffentlichkeit. Dann brach die Welt über Dendermonde herein.
10: Maar dan de laatste dagen, sinds het nieuws de wereld rondgaat.
9: Wir bekommen E-Mails aus der ganzen Welt. Wir haben Leute aus Lettland, die schreiben, mein Großvater hat hier gearbeitet, erzählt er dem ARD-Team in Brüssel.
10: Hier gewerkt in der Zeit bei die Familie.
9: Andere behaupten, sie seien wiedergeboren worden und hätten das Gold in einem früheren Leben in Dendermonde versteckt. Der Polizeichef nimmt den Trubel gelassen. Er muss jetzt erstmal seine Arbeit machen, ermitteln, wo das Gold überhaupt herkommt. Ob eine kriminelle Bande dahinter steckt oder eine Familiengeschichte. Die Spur führt zum Haus der Familie van Asche, einer wohlhabenden Brauereifamilie der Stadt. In ihrem ehemaligen Wohnhaus wurde das Gold gefunden. Die Baustelle ist jetzt mit einem Gitter und einem Schloss gesichert. Von dem Haus stehen nur noch die Außenmauern. Das Gebäude ist total entkernt. Hier hat Kobe Phillips den Schatz gefunden. Der 18-jährige Student jobbt in den Ferien auf der Baustelle. In der Stadt ist der Goldfund das Gesprächsthema Nummer 1. Der Fahrradverleih hofft auf zusätzliche Kundschaft. Die Bürgermeisterin Leen Dierik kennt auch die Geschichte der Brauereifamilie, bleibt aber vorsichtig. Wir sind uns immer noch nicht sicher, also wird das Geheimnis noch eine Weile in der Stadt lauern. Wir sind gespannt, wie das jetzt alles endet. Oder die viel diskutierte Frage, ob man das ganze Gold auch abgegeben hätte.
11: Aber letztendlich ist das, denke ich, ein redlich natürlicher Reflex gewesen.
9: Jeder sagt erstmal, das hätte ich nicht getan. Aber am Ende kannst du es nicht für dich behalten. Was willst du auch machen mit so einem Goldblock, sagt Dirk Martens aus der Stadt. Und eine junge Frau findet es toll, dass es von einem Studenten gefunden wurde, der es ehrlich herausgegeben hat. Jetzt werden erstmal mögliche Erben der Brauereifamilie, die Steuerbehörde des belgischen Staates und der Besitzer des Hauses, die Hilfsorganisation CAW, ihr Interesse anmelden. Wenn in den nächsten 5 Jahren kein rechtmäßiger Besitzer gefunden ist, bekommt die Hilfsorganisation CAW, der das Haus gehört, die eine Hälfte. Die andere ginge laut belgischem Recht an den Finder. Bauarbeiter Phillips wäre dann 23 Jahre alt und bekäme möglicherweise Millionen für seine Ehrlichkeit.
0: Wir schauen kurz auf Seite mit Renato Bodenburg im MDR Wetterstudio. Renato, geht's trocken durch den Nachmittag?
12: Nicht so ganz. Der Regen wird langsam dann reinziehen. So ein bisschen kleinen vorlaufenden Schauer, den gibt's im Westen Thüringens. Da wird's aber weitgehend dann später trocken sein. Die Linie verläuft dann mehr im Südosten, das heißt über die Osthälfte Thüringens, den Süden Sachsen-Anhalts und Sachsens. Da wird dann nachher Regen durchziehen, zum Teil auch gewittrig verstärkt.
0: Also deine Regen verbreitet auch abends?
12: Ja, da auch und dann auch noch in der Nacht ein paar einzelne Schauer. Morgen kommt dann nochmal in den Frühstunden das nächste Regengebiet mit reingezogen. Und das wird dann bis zum Abend abziehen. Dahinter noch ein paar letzte Schauer. Am Sonntag sieht es dann freundlich aus.
0: Unterm Strich wechselhaft.
12: Ja.
0: Hoffnung für Krebspatienten. Es gibt Fortschritte bei einer mRNA-Impfungen gegen schwarzen Hautkrebs. Darüber wollen wir berichten in der nächsten halben Stunde.
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2: Um 13:30 Uhr mit Susanne Lemke. Deutsche Konzerne haben in den USA hunderte Millionen Euro an zu viel gezahlten Zöllen zurückerhalten. Hintergrund ist die Entscheidung des obersten Gerichtshofs, dass die von Präsident Donald Trump verhängten Zölle rechtswidrig sind. Wie die Wirtschaftswoche schreibt, summieren sich die Rückerstattungen an deutsche Firmen auf rund 790 Millionen Euro. Das Magazin beruft sich auf Unternehmensangaben. Danach erhielt allein der Logistikkonzern DHL mehr als die Hälfte. In der nordhessischen Stadt Hofgeismar ist ein Auto durch eine Fußgängerzone gerast und hat dabei mindestens 8 Passanten verletzt. Wie die Polizei mitteilte, fuhr der Wagen gegen die Hauswand eines Kaufhauses und kam dadurch zum Stehen. Zeugen hätten ausgesagt, dass der Fahrer des Wagens medizinische Probleme hatte. Er sei in ein Krankenhaus gebracht worden und schwebe in Lebensgefahr. In Russland sind 9 Verdächtige wegen mutmaßlicher Anschlagspläne festgenommen worden. Wie die staatliche Nachrichtenagentur TASS berichtet, sollen 8 Menschen einen Angriff auf ein Rüstungsunternehmen in der Region Moskau geplant haben. Eine weitere Person habe Attacken gegen Regierungsgebäude und strategische Infrastruktur geplant. Sie habe versucht, über die Grenze nach Norwegen zu fliehen und sei in der Region Murmansk gefasst worden. Die Festgenommenen sollen für den ukrainischen Geheimdienst gearbeitet haben. In der Nähe von Berlin haben Sicherheitsbehörden ein Versteck mit 2 scharfen Schusswaffen entdeckt. Nach Informationen von WDR, NDR und SZ wurde das Lager bereits im vergangenen Jahr ausgehoben. Danach geht der Bundesverfassungsschutz davon aus, dass die Handfeuerwaffen im Auftrag russischer Geheimdienste vergraben wurden. Vermutlich sollten damit Anschläge verübt werden. Ein Tatverdächtiger sei vor einiger Zeit in Rumänien festgenommen worden. Die Ermittlungen der Bundesanwaltschaft laufen. Das Sophien- und Hufeland-Klinikum in Weimar bleibt bis Ende 2028 Untersuchungszentrum für Leistungssport. Wie das Klinikum mitteilte, ist es damit weiter die einzige vom Deutschen Olympischen Sportbund anerkannte Einrichtung dieser Art in Thüringen. Bereits seit vielen Jahren wären dort Athleten aus olympischen und paralympischen Sportarten betreut, aktuell unter anderem auch die Fußballerinnen des FC Carl Zeiss Jena. Das waren die Nachrichten. Das Wetter, die Temperaturen von 13 Uhr, Attern wolkig 24 Grad, Dresden sonnig 25 Grad, wolkig in Erfurt und Eisenach bei 21 Grad, Gardelegen 23 Grad, heiter in Hoyerswerda bei 25, Magdeburg 24 Grad, Neuhaus am Rennweg bedeckt 17 Grad, Oschatz wolkig 25, Plauen stark bewölkt 24, Wernigerode bedeckt 22, in Wittenberg 23 Grad. Am Nachmittag zunehmend bewölkt, von Südosten her gebietsweise Regen, 20 bis 26 Grad, starkböiger Wind. In der Nacht Regen, 15 bis 10 Grad, morgen dann wechselnd bewölkt, dabei einige Schauer und Gewitter, 17 bis 22 Grad. MDR aktuell Verkehrsdienst. A2 Richtung Berlin, zwischen Lehrte Ost und Peine, stockender Verkehr an einer Baustelle. A4 Richtung Dresden, zwischen Kirchheimer Dreieck und Friedewald, 4 Kilometer stockender Verkehr. Die A14 Richtung Magdeburg ist zwischen Schönebeck und Magdeburg Reform nach Unfall gesperrt. A17 Richtung Dresden, zwischen Grenzübergang Breitenau-Schönwald und Bad Gottleuba, stockender Verkehr wegen Bauarbeiten im Tunnel. A72 Richtung Hof, zwischen Chemnitz Süd und Stolbert Nord, 4 Kilometer Stau an einer Baustelle. Soweit der Verkehrsdienst, 13.34 Uhr.
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0: Im Studio begleitet Sie Stefan Blattner. Ich grüße Sie. Es geht ums Geld. Die Ausgaben für Sozialhilfe sind im vergangenen Jahr um rund 6% gestiegen. Netto zahlen die Sozialhilfeträger 21,5 Milliarden Euro aus. Das hat das Statistische Bundesamt in Wiesbaden mitgeteilt. Alexander Schmidt mit Einzelheiten.
13: Allein für die Pflege stiegen die Hilfen um mehr als 13% auf 6 Milliarden Euro. Der Anteil der Pflege an den gesamten Sozialhilfeausgaben wuchs damit das dritte Jahr in Folge und macht inzwischen fast 28% aus. Dagegen legten der größte Posten in der Sozialhilfe, die Grundsicherung im Alter und bei Erwerbsminderung, nur um fast 3% auf knapp 12 Milliarden Euro zu. Das ist der geringste Zuwachs seit Jahren. Grund dafür ist nach Angaben der Statistiker, dass die Regelsätze für den Lebensunterhalt zu Beginn des vergangenen Jahres nicht erhöht worden seien.
0: Alexander Schmidt informierte.

0: MDR aktuell jetzt eine gute Nachricht für Krebskranke. Die Pharmakonzerne Moderna und Merck aus den USA melden erneut Fortschritte. Ein sogenannter mRNA-Impfstoff gegen schwarzen Hautkrebs habe in der dritten und damit letzten Phase der klinischen Studie positive Ergebnisse gezeigt. Auch Experten in Deutschland sprechen von einem Durchbruch. Veronika Bräse aus der ARD-Wissenschaftsredaktion mit Einzelheiten.
1: Während der Corona-Pandemie kamen zum ersten Mal mRNA-Impfstoffe im großen Maßstab zum Einsatz. Der Traum der Wissenschaft, diese Technologie könnte auch bei Krebserkrankungen helfen. Dem scheinen Forschende aus den USA nun näher gekommen zu sein. Zumindest lief, laut einer gemeinsamen Erklärung der US-Konzerne Moderna und Merck, die letzte Phase der klinischen Studie zu schwarzem Hautkrebs vielversprechend. An der Studie haben insgesamt 1137 Patientinnen und Patienten mitgemacht. Sie alle hatten Operationen hinter sich, bei denen der Hautkrebs vollkommen entfernt wurde. Bei bis zur Hälfte der Operierten würde im Normalfall in den ersten Jahren ein Rückfall mit schwarzem Hautkrebs drohen. Es gibt eine Standardtherapie mit künstlich hergestellten Antikörpern, die hilft, dass das Immunsystem Krebszellen erkennen und bekämpfen kann, erklärt der Direktor der Universitätsklinik für Dermatologie in Minden, Ralf Gutzmer.
2: Alle Patienten kriegen diese Standardtherapie und dann gebe ich einem Teil der Patienten noch eine neue zweite Substanz dazu und das ist halt diese mRNA-Impfung. Diese Impfung ist personalisiert, das heißt, das Tumorgewebe muss eingeschickt werden, muss charakterisiert werden, das macht die Firma Moderna. Die haben da ihre Systeme, ihre Algorithmen, die auch sozusagen nicht öffentlich sind, das ist Betriebsgeheimnis.
1: Und die Impfung, gepaart mit der Standardtherapie, führt dann dazu, dass der schwarze Hautkrebs unterdrückt wird, also nicht mehr ausbricht. Zumindest war die Zahl der Rückfälle signifikant niedriger. Genaue Prozentzahlen haben die Pharmakonzerne noch nicht bekannt gegeben. Das wollen sie im Oktober 2026 bei einem Kongress in Madrid nachholen. Klar ist bisher nur, dass die Impfung mit dem neuen Impfstoff namens Intismeran deutlich messbar anschlägt. Das zeigte sich bereits in Phase 2 der Studie, die über 5 Jahre lang gelaufen ist und deren Ergebnisse im Fachblatt The Lancet veröffentlicht wurden. Phase 3 umfasst jetzt nur 1 Jahr Beobachtung, dafür aber mit mehr Patientinnen und Patienten.
2: Und in diesem Fall haben wir jetzt auch eine Placebo-Kontrolle. Das heißt, alle Patienten haben eine Spritze gekriegt, sodass praktisch der Patient und der Arzt nicht wissen, ist der Patient jetzt in dem Verum-Arm oder ist er im Kontrollarm.
1: Der Verum-Arm ist der wahre Anteil. Das sind die Patienten, die wirklich einen Wirkstoff bekommen. Die andere Gruppe im Kontrollarm bekommt ein Placebo, also eine Spritze, die keinen Arzneistoff enthält. Und nur wenn der Impfstoff deutlich besser wirkt als das Placebo, kann er später zugelassen werden. Ralf Gutzmer ist davon überzeugt, dass Intismeran auf den Markt kommen wird.
2: Die erste Impfung gegen Krebs, die in einer großen Phase-3-Studie nach modernsten Gesichtspunkten einen Effekt gezeigt hat.
1: Nach Phase 3 könnte die Zulassung der Impfung relativ zeitnah erfolgen. Kleiner Wermutstropfen, der Impfstoff ist personalisiert, also auf jeden Patienten einzeln zugeschnitten und die Entwicklung der Impfdosen kostet somit sehr viel Geld. Pharmaunternehmen und Behörden müssen nun verhandeln, zu welchem Preis sie Impfungen für Krebskranke anbieten können. Dieser Preis muss erschwinglich sein. Erst wenn das geklärt ist, können Patientinnen und Patienten von einer möglichen Impfung gegen schwarzen Hautkrebs profitieren.
0: Informationen waren das von Veronika Bräse.
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4: Mit Silke Heine. Rechtsverteidiger Luzerell Gertreuder verlässt den Fußball-Bundesligisten RB Leipzig erneut und schließt sich vorübergehend der PSV Eindhoven an. Beide Clubs bestätigten heute eine Leihe inklusive Kaufoption, bei der die Niederländer betonen, dass sie nicht verpflichtend wird. Die Leipziger hatten Gertreuder im Sommer 2024 nach langen Verhandlungen mit Feyenoord Rotterdam für 20 Millionen Euro verpflichtet. Seine Premierensaison blieb dann aber die einzige im RB-Trikot. Letzte Saison war Gertreuder an den AFC Sunderland ausgeliehen worden. Heute geht's los mit der ersten Runde im DFB-Pokal. Insgesamt stehen 4 Partien an, unter anderem das Spiel von Hansa Rostock gegen den VfB Stuttgart. Die 6 mitteldeutschen Teams sind erst in den kommenden Tagen gefordert. Zweitligist Dynamo Dresden beispielsweise spielt am Sonntag gegen Westfalia Rhinern, den Meister der Oberliga Westfalen, der in die Regionalliga aufgestiegen ist. Ausgetragen wird die Partie nicht in Rhinern, sondern im Preußenstadion von München. Monster. Wie bereitet man sich denn auf ein solches Duell gegen ein unterklassiges Team vor, Trainer Thomas Stamm?
5: Wir haben jetzt die Ligaspiele von ihnen gesehen, haben aus der Vorbereitung auch entsprechend Videomaterial bekommen, respektive uns besorgt. Und das ist so wie in einem normalen Punktspiel ein ganz normaler Ablauf. Und ja, die Herangehensweise ist genau die gleiche und soll genau die gleiche sein. Also da nicht zu differenzieren.
4: Ja, der Gegner ist also genau analysiert. Und welche Erkenntnisse kann Stamm da seiner Mannschaft vermitteln?
5: Die haben jetzt im letzten Jahr, glaube ich, eine tolle Entwicklung genommen, zeigen jetzt auch, dass sie eine sehr gute Energie haben in der Gruppe drin, haben eine, finde ich, eine sehr bemerkenswerte Art und Weise, wie sie es jetzt auch in der Regionalliga machen, gerade mit Ball. Sehr mutig, sehr klar, wird eine Mannschaft sein, die Fußball spielen wird, wird keine Mannschaft sein, die im Normalfall die Bälle nur nach vorne kloppt, sondern schon, ja, wird uns einiges abverlangen und da freue ich mich drauf, gegen eine Mannschaft, die auch Fußball spielen möchte mit Ball, sich zu messen.
4: Sagt Dynamo-Coach Thomas Stamm vor dem DFB-Pokalspiel am Sonntag bei Westfalia Rhinan. 15.30 Uhr geht's los. Zur gleichen Zeit spielt dann auch der 1. FC Magdeburg beim Balinger SC und Carl Zeiss Jena empfängt den Zweitligisten Darmstadt. Spannende Spiele und hier bei MD Aktuell sind wir bei allen Partien live für Sie dabei. Heute Abend beginnt auch die neue Saison in der Fußball-Bundesliga der Frauen. Zum Auftakt sind die Meisterinnen von Bayern München bei Union Berlin zu Gast. Was von der neuen Saison insgesamt zu erwarten ist, das wollen wir besprechen mit unserem Reporter Christopher Klein. Christopher, wer geht denn als Favorit in diese Saison?
6: Bei dieser Frage herrscht große Einigkeit in der Liga. Alle 14 Trainerinnen und Trainer haben in der Saisonumfrage mal wieder Bayern München als Topfavorit genannt. Das ist nicht verwunderlich. Die Bayern haben zuletzt 4-mal in Folge den Titel geholt. Vergangene Saison mit 16 Punkten Vorsprung auf den VfL Wolfsburg. Zwar ist Europameisterin Georgia Stanway gegangen und ein paar andere Bayern-Stars wie Julia Gwinn oder Lena Oberdorf sind noch auf dem Weg zurück nach Verletzungen. Aber der Münchner Kader ist so stark, da ist Meistertitel Nummer 5 in Folge sehr wahrscheinlich. Dahinter ist als erstes wieder der VfL Wolfsburg zu nennen, trotz des Abgangs von Vereinsikone Alexandra Popp und weiterer namhafter Spielerinnen. Um den dritten internationalen Platz dürften sich vor allem Leverkusen und Frankfurt streiten, wobei die Eintracht mal wieder einen Umbruch im Kader meistern muss. In diesem Duell sehe ich ganz leichte Vorteile für Leverkusen dieses Mal.
4: Und was ist im Abstiegskampf zu erwarten?
6: Von den beiden Aufsteigern hat für mich eindeutig der VfB Stuttgart die besseren Chancen, den Klassenerhalt zu schaffen. Die Stuttgarterinnen haben mehrere ehemalige deutsche Nationalspielerinnen im Kader, wie die WM-Teilnehmerin Chantal Hagel zum Beispiel. Auch einige vielversprechende Talente stehen beim VfB unter Vertrag. Natürlich wird es erstmal darum gehen, sich an das deutlich höhere Niveau in der Bundesliga zu gewöhnen und dort zu bestehen, aber das kann gelingen. Schwieriger dürfte es für den zweiten Aufsteiger Mainz 05 werden, den Traum vom Klassenerhalt zu realisieren. Der Club hat aber auch erst seit 3 Jahren überhaupt eine Frauenabteilung und wird wertvolle Erfahrungen sammeln. Für beide Aufsteiger ist die Saison etwas ganz Besonderes. Es ist die allererste in der Bundesliga. Ebenfalls im Abstiegskampf mitmischen dürften vor allem der 1. FC Nürnberg und der Hamburger SV.
4: Ja, heute geht's also los mit der Saison in der Frauenfußball-Bundesliga Union Berlin gegen den FC Bayern München am Abend. Und am Sonntag ist dann auch RB Leipzig, das Frauenteam, gefordert, hat Heimspiel gegen Bayer Leverkusen. Auch im Handball geht's wieder los. Da gibt die Saison ebenfalls mit den beginnt die Saison ebenfalls mit Pokalspielen, nicht nur bei den Männern, sondern auch bei den Frauen. Und Bundesliga-Rückkehrer HC Leipzig ist dazu heute im Sachsen-Derby beim Zweitligisten SC Rödertal zu Gast. Und der Trainer Erik Töpfer, der hat richtig Bock drauf.
7: Die Vorfreude ist groß. War letztes Jahr sehr, sehr anstrengend hinten raus. Somit ist aber die Vorfreude größer auf das, was jetzt kommt, was wir uns da verdient haben. Jetzt starten wir mit einem Derby gegen Rödertal. Und Derby macht immer Spaß, macht immer Laune. Sozusagen muss ich dann nicht viel motivieren. Die Mädels sind, wie sagt man, heiß wie Frittenfett, haben Lust, dort sozusagen auch positiv in die Saison zu starten.
4: Sagt Erik Töpfer, der Trainer des HC Leipzig, vor Beginn der neuen Saison und dem DHB-Pokalspiel heute bei den Rödertaler Bienen. Und außerdem steht heute noch Radsport auf dem Programm. Die zweite Etappe der Deutschland-Tour steht an. 197 Kilometer sind zu absolvieren von Schwäbisch Hall nach Offenbach. Und da haben eventuell auch die Sprinter die Chance, auf eine Massenankunft hoffen zu dürfen. Hier bei MD Aktuell sind wir live dabei.
0: Danke, Silke Heine. Das war der Sport. 13.45 Uhr, dreiviertel zwei. MDR aktuell. Rolle rückwärts bei Trumps Strafzöllen. Bereits gezahlte, die werden nach einem Urteil des obersten Gerichts der USA gerade zurückerstattet. Hunderte Millionen Euro an zu viel gezahlten Zöllen wandern da gerade zurück zu deutschen Unternehmen. Die Topmeldung der Nachrichten ist das. Und weitere Meldungen jetzt mit Susanne Lemke.
8: Am Bahnhof in Gräfenhainichen im Landkreis Wittenberg ist eine Frau von einem durchfahrenden ICE erfasst und tödlich verletzt worden. Laut Polizei deutet derzeit alles auf einen Unfall hin. Die Bahnstrecke zwischen Wittenberg und Leipzig war über mehrere Stunden gesperrt. Ein Gericht in der kroatischen Küstenstadt Pula hat Untersuchungshaft für den Nord Stream-Verdächtigen erlassen. Wie örtliche Medien berichten, wurde damit das Verfahren zur Auslieferung des Ukrainers nach Deutschland eingeleitet. Der Mann soll einer der Taucher gewesen sein, die Sprengladungen an den Pipelines in der Ostsee angebracht hatten. In der Schweiz werden nach einem Hausbrand 5 Menschen vermisst. Wie die Polizei des Kantons Graubünden mitteilte, war das Feuer in der Nacht in der Kleinstadt Thusis ausgebrochen. Ein Restaurant und mehrere Wohnungen sind komplett ausgebrannt. 14 Menschen konnten das Gebäude verlassen, 8 von ihnen wurden verletzt. Das Wetter: am Nachmittag zunehmend bewölkt, von Südosten her gebietsweise Regen, 20 bis 26 Grad. In der Nacht Regen, örtlich Gewitter, 15 bis 10 Grad, morgen wechselnd bewölkt, dabei einige Schauer und Gewitter, 17 bis 22 Grad. MDR aktuell Verkehrsdienst. A2 Richtung Berlin zwischen Lehrte Ost und Peine, stockender Verkehr an einer Baustelle. A2 Richtung Berlin zwischen Thesen und Ciesa, 3 Kilometer Stau wegen Bauarbeiten. A4 Richtung Frankfurt zwischen Erfurt Ost und Erfurt West, stockender Verkehr wegen einer Tagesbaustelle. Die A14 Richtung Magdeburg ist zwischen Schönebeck und Magdeburg Reform nach Unfall gesperrt. A17 Richtung Dresden zwischen Grenzübergang Breitenau-Schönwald und Bad Gottleuba, 2 Kilometer Stau. A72 Richtung Leipzig zwischen Berg Nord und Chemnitz-Rottluff, 6 Kilometer stockender Verkehr an einer Baustelle. Soweit der Verkehrsdienst, 13.47 Uhr.
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0: Not macht erfinderisch, sagt der Volksmund, und da passt diese Geschichte. Weil durch die Krise am Golf Dünger knapp und teuer wird, sucht Indien nach Alternativen und im Bundesstaat Uttar Pradesh setzt die Regierung dafür auf Kuhurin. Sie haben richtig gehört. Landwirte können ihn verkaufen und so zusätzlich Geld verdienen. Auch Frauen profitieren vom Sammeln. Und sogar Kühe, die keine Milch mehr geben, bleiben wirtschaftlich nutzbar. Lena Bode weint über eine ungewöhnliche Win-Win-Situation.
9: So hört sich die Rettung vor der Krise am Golf an. Und so. Seit einem knappen halben Jahr ist die Straße von Hormuz gesperrt. Die Grundstoffe für Kunstdünger kommen nicht durch.
10: Der importierte Kunstdünger ist für uns teuer. Die Regierung zahlt auch noch dazu.
9: Praveen Kumar leitet ein Unternehmen für Biolandbaubedarf in Bulandshahr, etwa 100 Kilometer östlich von Indiens Hauptstadt Neu-Delhi. Seit einiger Zeit führt er auch ein Pilotprojekt.
10: Wenn man sich dieses Modell ansieht, das wir auf der Basis von Kuhurin entwickeln, ein Verfahren, das sehr einfach und zu 100% biologisch ist, dann profitiert auch unsere Regierung davon, wenn die Landwirte es anwenden.
9: Dünger aus Kuhpipi, 100% bio. Und ohne Umweg über die Straße von Hormuz, sondern direkt aus den 15 beteiligten Dörfern. Vor allem die Frauen machen mit. Lata Sharma kommt mit ihrem Elektro-Tuk-Tuk über die Buckelpiste gefahren. Sie hat 45 Liter frischen Kuhurin in einem blauen Kanister geladen. 10 Rupien bekommt sie pro Liter, etwa 9 Cent. Ein tägliches Zubrot, das ihr sehr zu Pass kommt. Ich habe sehr von diesem Projekt profitiert. Wenn Kühe keine Milch mehr geben, stehen wir vor dem Problem, wie wir für sie sorgen sollen. Und jetzt können wir ihre Ausscheidungen nutzen. Das Pilotprojekt Urin zu Dünger schlägt 2 Fliegen mit einer Klappe. Viele Kühe, die am Ende ihrer Arbeitskraft oder ihrer Milchleistung sind, dürfen aus religiösen Gründen zwar nicht getötet werden, aber sie werden häufig einfach freigelassen und machen dann die Straßen, Bahnlinien und Felder der Umgebung unsicher. Als Urinproduzenten bleiben sie aber nützlich und werden nicht verjagt. Zum anderen ist der ökonomische Aspekt, gerade für die oft benachteiligten Frauen in Indien, sehr wichtig. Ich fühle mich unabhängig. Wenn ich 50 Rupien brauche, muss ich sie nicht von meinem Mann holen. Ich bin unabhängig. Ich kann auf eigenen Beinen stehen. Wenn die Frauen den Urin bringen, testet Praveen Kumar den Gehalt. Weil nach Volumen bezahlt wird, könnte man auf die Idee kommen, die Menge mit Wasser zu strecken. Lata Sharmas Lieferung ist in Ordnung. Jetzt wird der Grundstoff verarbeitet. Kuhurin wird mit Kräutern und Pflanzenextrakten aus den umliegenden Dörfern gekocht. Die konzentrierte Mischung kann als organisches Insektizid oder Fungizid eingesetzt werden. In einem weiteren Arbeitsschritt wird konzentrierter Kuhurin mit getrocknetem Kuhdungpulver vermischt und zu Pellets verarbeitet. Fertig ist der organische Dünger. Einige Bauern haben schon komplett darauf umgestellt. Eine Frage bleibt bestehen: Wie wird der Urin gesammelt?
10: Wenn die Frau über die entsprechenden Mittel verfügt, kann sie eine betonierte Auffangfläche anlegen. Dann läuft der gesamte Urin in ein 50-Liter-Fass.
9: Andernfalls bleibt nichts anderes übrig, als mit einem Behälter hinter der Kuh zu stehen und zu warten, bis sie uriniert. Meist, wenn sie gemolken wird oder wenn sie aufsteht. Mag mühsam wirken, aber jeder Liter lohnt für viele Frauen. 300 von ihnen beteiligen sich am Pilotprojekt. Sie liefern 500 Liter flüssigen Düngergrundstoff täglich. Die Bauern können der Düngerkrise entgegentreten und die Frauen haben einen Zusatzverdienst. Und die alten Kühe dürfen bleiben.
0: Tja, eine gewisse Win-Win-Situation, aus Indien berichtete Lena Bodewein, MDR aktuell. Wir schauen in den Nahen Osten. Im Jordantal haben Siedler ein antikes Wasserbassin übernommen und in einen Freizeitort verwandelt. Inzwischen gibt es dort einen Zaun, israelische Fahnen, Wehenkameras wurden aufgestellt. Aber das Land wurde früher von Palästinensern genutzt. Ihnen fehlt jetzt das Wasser zur Bewässerung ihrer Felder und zur Versorgung der Tiere. Ein äußerlich eher harmloses Beispiel, wie Besatzung im Westjordanland mehr und mehr ausgeweitet wird. Jan-Christoph Kitzler berichtet.
11: Die Szenerie ist idyllisch und die Menschen, die an diesen Ort gekommen sind, haben offensichtlich ihren Spaß. Aus einem dicken Rohr schießt Wasser in das Becken, Jugendliche springen hinein. Was da weiter mit Wasser gefüllt wird, ist ein etwa 2000 Jahre altes Bassin aus der Zeit von König Herodes. Es liegt im Jordantal, genauer gesagt im von Israel besetzten Westjordanland. Eigentlich ist das palästinensisches Land, doch jetzt haben die Siedler den Ort übernommen. Es weht eine israelische Fahne, es gibt einen Zaun, Überwachungskameras. Israel Shapira ist mit seiner Frau und seinen 4 Töchtern gekommen. Er wohnt in einer ultraorthodoxen Siedlung bei Jerusalem und er ist so eine Art Experte für Wasserquellen. Er hat einen Blog und eine WhatsApp-Gruppe, über die er seine Erkenntnisse teilt, auch zu diesem Ort. Juden sind hier schon gewandert, bevor das Becken überhaupt mit Wasser gefüllt war. Etwa einen halben Kilometer von hier entfernt gibt es eine Siedlung seit 30 Jahren. Meine Töchter haben Ferien und ich gehe dreimal pro Woche mit ihnen zu den Quellen, weil es heiß ist. Lange Wanderungen sind nicht möglich. Wo es Wasser gibt, gehen wir hin und baden. Naama ist gekommen aus Mitzpe Jericho, einer israelischen Siedlung in der Nähe, die wie alle Siedlungen völkerrechtlich illegal ist. Doch für die junge Frau hier ist das Israel. Jeder Ort in Israel ist nicht nur ein Ort zum Ausgehen, Spaß haben und wunderschön, sondern auch voller tiefer Bedeutung. Denn es ist das Land Israel, Eretz Israel. Dieser Ort hat durch seine Erneuerung noch mehr an Bedeutung gewonnen. Herodes hat das hier vor Tausenden von Jahren gebaut und wir setzen das fort. Das ist Israel. Wir führen die Vergangenheit fort, die Wurzeln und wachsen weiter. Ihr Mann sagt aus dem Hintergrund den Satz, wir sind auf unser Land zurückgekehrt. Die palästinensischen Bauern im Dorf nebenan haben eine ganz andere Sicht auf die Dinge. Die, mit denen wir sprechen, wollen nicht, dass ihr Name genannt wird. Sie haben schon zu viel Gewalt durch radikale Siedler und israelische Sicherheitskräfte erlebt. Einer der Männer sagt uns, ihm fehle jetzt das Wasser, das seit ein paar Wochen in das Becken geleitet wird. Ich bin Landwirt, ich habe einen Hektar mit Dattelpalmen und Gewächshäuser. Die Gewächshäuser bekommen kein Wasser. Wir brauchen das Wasser aus der Quelle. Die Datteln sind dieses Jahr klein, weil das Wasser nicht ankommt. Sie haben die Zufuhr unterbrochen und es in das Becken geleitet. Sie wollen das Becken, wir brauchen das Wasser, nicht das Becken. Wasser ist das Wichtigste.
12: Wie er jetzt weitermacht, weiß er noch nicht, aber er weiß, dass die Siedler, die nebenan im Wasser planschen, ihm die Lebensgrundlage entziehen. Ein paar Häuser weiter wohnt ein 40-jähriger Mann. Er hat 6 Kinder und er hatte mal eine Ziegenherde, wie schon sein Vater. Als Kind schon hat er die Ziegen auf die Weide geführt. Als vor 6 Jahren ein Siedler gekommen ist, wurde es immer schwieriger, das Land zu nutzen. Um das Dorf haben sie jetzt einen Zaun gebaut. Sie schwimmen vergnügt umher, während ich unter Stress stehe. Ich habe das Gefühl, gleich zu explodieren, aber ich kann nichts tun. Man sieht, wie sie in Freiheit leben. Sie haben Autos, Pferde, Geländewagen. Es ist für alles gesorgt. Und du hast nichts. Ich hatte 80 Ziegen, Tiere, die mir gehörten. Sie lebten von der Weide und waren in den Bergen zu Hause. Seit dem Eintreffen der Siedler nahm ihr Bestand nach und nach ab. Vor 2 Wochen habe ich die letzten 5 Ziegen verkauft. Seine letzten Ziegen, sie waren auch eine Familientradition, die ihm verloren gegangen ist. Er hat nun Arbeit angenommen auf einer israelischen Dattelpalmenplantage und er hofft, dass er mit seiner Familie nicht auch noch aus seinem Haus vertrieben wird. Ein paar hundert Meter weiter strömt derweil das Wasser in das Becken, in dem die Siedler sich abkühlen.
0: Soweit der Bericht von Jan-Christoph Kitzler aus dem Jordantal und vom Nahen jetzt in den fernen Osten. Vor etwa einer Woche hat Russlands Präsident Putin Japan provoziert mit seinem Besuch auf den Kurilen, einer Inselgruppe, die zu Russland gehören, aber auch von Japan beansprucht wird. Nun hat die russische Pazifikflotte dort mehrere Raketen abgefeuert. Johannes Edloff.
13: Russland hat bei einem Militärmanöver nahe der südlichen Kurilen mehrere Antischiffsraketen abgefeuert. Nach Angaben der russischen Pazifikflotte waren daran ein Raketenkreuzer, ein Atom-U-Boot und eine landgestützte Raketeneinheit beteiligt. Eine der Raketen wurde direkt von einer Kurileninsel gestartet. Die Übungsziele lagen mehr als 300 Kilometer entfernt. Laut Russland wurden alle getroffen. Die Übung kommt nur eine Woche nach dem umstrittenen Besuch von Präsident Putin auf der Kurileninsel Iturup, in Japan Itorufu genannt. Iturup gehört zu den Gebieten, die Russland kontrolliert, Japan aber für sich beansprucht, neben Kunashiri, Shikotan und der Habumai-Inselgruppe. Japan hatte gegen den Besuch Putins scharf protestiert. Der Streit um die Gebiete verhindert seit dem Ende des Zweiten Weltkriegs einen Friedensvertrag zwischen den beiden Ländern. Nach russischen Angaben waren die jetzigen Raketentests Teil einer bereits geplanten Militärübung.
0: So war der Bericht von Johannes Edloff. Wir schauen aufs Wetter, zurück nach Deutschland, nach Mitteldeutschland. Renato Bodenburg, das Wochenende steht vor der Tür. Ja, Freitagnachmittag und Abend, wie schaut's denn aus?
14: Ja, und der erste Regen ist schon da. Also wir haben jetzt mit den dichten Wolken in Thüringen und im Westen Sachsens bzw. Südwesten, dort im Vogtland bis zum Erzgebirge, bereits die ersten Schauer jetzt. Das Ganze im sächsischen Vogtland kommt so langsam jetzt auch über das Schiefergebirge in Thüringen reingezogen. Und auf der ganz westlichen Seite Richtung Werratal gab's so versprenkelt mal so ein paar wenige Tropfen. Die gehören zu einer kleinen Schauerzelle, die sich da gerade bei Hessen tummelt. Ansonsten wird die Bewölkung jetzt überall noch im Laufe des Nachmittags zunehmen. Etwas länger dauert das noch im Norden Sachsen-Anhalts. Und dann wird vor allem in dem Bereich östliches Thüringen, südliches Sachsen-Anhalt und dann Teile Sachsens der Regen durchziehen.
0: Kommt da viel vom Himmel?
14: Naja, also es kann zum Teil schauerartig verstärkt oder gewittrig verstärkt auch sein. Und da ist auch Starkregen kurzzeitig möglich. Das heißt, dann in Summe kommen da schon noch mal eine ganze Menge mit zusammen. Also 10, 20 Liter werden das vielleicht bis heute Abend dann noch mal auf den Quadratmeter örtlich sein können. Ansonsten haben wir dann auch, wenn der Regen rausgezogen ist, morgen nochmal den nächsten.
0: Ja, Hobbygärtner durfte es freuen. Danke, Renato.
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0: in der nächsten halben Stunde.
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2: Um 14 Uhr mit Susanne Lemke. An deutschen Flughäfen soll die Drohnenabwehr schnell verbessert werden. Verkehrsminister Steffen Bilger kündigte bei einem Besuch in Frankfurt an, in den An- und Abflugbereichen solle kurzfristig Technik der deutschen Flugsicherung zum Einsatz kommen. Damit könnten Drohnen deutlich früher entdeckt werden. Bilger betonte, man habe keine Zeit für langwierige Ausschreibungen. Der Flugsicherung zufolge laufen an den größten Flughäfen für die neue Technik bereits die Installations- und Beschaffungsprozesse. Deutsche Konzerne haben in den USA hunderte Millionen Euro an zu viel gezahlten Zöllen zurückerhalten. Hintergrund ist die Entscheidung des obersten Gerichtshofs, dass die von Präsident Donald Trump verhängten Zölle rechtswidrig sind. Wie die Wirtschaftswoche schreibt, summieren sich die Rückerstattungen an deutsche Firmen auf rund 790 Millionen Euro. Das Magazin beruft sich auf Unternehmensangaben. Danach erhielt allein der Logistikkonzern DHL mehr als die Hälfte. Der Städtetagpräsident Burkhard Jung hat sich dafür ausgesprochen, die Pflegeversicherung zu einem Vollkasko-Modell umzubauen. Der Leipziger Oberbürgermeister sagte MDR Aktuell, auch bei der Krankenversicherung müsse niemand nach der Behandlung zum Sozialamt. Ein Umbau würde aber bis zu 10 Jahre dauern. Jung forderte deshalb in der Übergangszeit, die Eigenanteile zu deckeln und die Pflegekasse durch Bundeszuschüsse zu entlasten. Derzeit springen die kommunalen Sozialämter ein, wenn Pflegepatienten den Eigenanteil nicht aufbringen können. Der Thüringer Ex-Ministerpräsident Bodo Ramelow soll im Tarifkonflikt der Lufthansa vermitteln. Er wurde von der Pilotengewerkschaft Cockpit als Schlichter nominiert. Dabei wurde auf seine Erfahrung als Vermittler zwischen unterschiedlichen Interessen verwiesen. Der linken Politiker verzichte auf sein Honorar. Das Geld gehe an eine Erfurter Bildungsinitiative. Die Arbeitgeberseite soll unter anderem Hessens Ex-Regierungschef Roland Koch vertreten. Cockpit fordert von der Lufthansa höhere Arbeitgeberbeiträge zur betrieblichen Altersvorsorge. Thüringen hat einen aus Tunesien stammenden Intensivtäter abgeschoben. Das teilte das Justiz- und Migrationsministerium in Erfurt mit. Danach war der Mann 2024 unerlaubt nach Deutschland eingereist. Seit diesem Mai sei er mehrfach straffällig geworden. Gegen ihn liefen mehr als 30 Ermittlungsverfahren, unter anderem wegen Sachbeschädigung, Hausfriedensbruch und Körperverletzung. Zuletzt habe der Saale-Holzland-Kreis seine Ausweisung verfügt. Die Abschiebung sei binnen 2 Tagen organisiert worden. Das waren die Nachrichten. Das Wetter. Die Temperaturen von 13 Uhr. Auf den Brocken bedeckt 15 Grad. Chemnitz heiter 22, Dresden sonnig 25 Grad. In Eisenach und Erfurt wolkig 21 Grad. Fichtelberg stark bewölkt 17, Gera wolkig 23 Grad. Görlitz heiter 25, Halle 24, Leipzig wolkig 25 Grad. Magdeburg heiter 24, Meiningen bedeckt 20 Grad. Am Nachmittag zunehmend bewölkt, von Südosten her Regen, örtlich Gewitter, 20 bis 26 Grad, starkböiger Wind. In der Nacht gebietsweise Regen, 15 bis 10 Grad. Morgen wechselnd bis stark bewölkt, vor allem im Süden noch Regen. Am Nachmittag Auflockerungen, 17 bis 22 Grad. MDR Verkehrsdienst. A2 Richtung Berlin zwischen Lehrte Ost und Peine, stockender Verkehr an einer Baustelle. A4 Richtung Frankfurt zwischen Erfurt Ost und Erfurt West, Stau wegen einer Tagesbaustelle. A9 Richtung München zwischen Markt Schaugast und Dreieck Bayreuth-Kulmbach, Stau und stockender Verkehr. Die A14 Richtung Magdeburg ist zwischen Schönebeck und Magdeburg-Reform nach Unfall gesperrt, Stau. Bitte eine Rettungsgasse bilden. Vorsicht auf der A14 Richtung Dresden zwischen Halle-Tornau und Halle-Peißen liegt ein Kantholz auf der rechten Spur. A72 Richtung Leipzig zwischen Stolberg Nord und Chemnitz-Rottluff, 6 Kilometer stockend an einer Baustelle, 20 Minuten plus. Soweit der Verkehrsdienst, 14.04 Uhr.
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3: Der Freitagnachmittag, Stefan Blattner im Studio. Ich grüße Sie, schön, dass Sie uns hören. Ohne Zuwanderung würde der Arbeitsmarkt in Ostdeutschland deutlich stärker schrumpfen, als es ohnehin schon der Fall ist. Zu diesem Ergebnis kommt eine neue Studie des Instituts der deutschen Wirtschaft in Köln. Demnach haben Beschäftigte ohne deutschen Pass im vergangenen Jahr rund 68 Milliarden Euro erwirtschaftet. Das sind mehr als 10% der gesamten Wertschöpfung in Ostdeutschland. Das

0: IW warnt deshalb vor Wohlstandsverlusten, wenn es nicht gelingt, auch künftig Arbeitskräfte aus dem Ausland zu gewinnen. Dazu sagte Wido Geist-Töne vom Institut der Deutschen Wirtschaft in Köln, MDR aktuell.
1: Die Wirtschaft könnte ohne diese Menschen nicht mehr funktionieren, weil wir so eine starke demografische Verschiebung in ostdeutschen Flächenländern haben, dass wir einfach nicht mehr die Personen im erwerbsfähigen Alter haben, die den Arbeitsmarkt tragen könnten. Zuwanderung ist zwingend notwendig, weil immer mehr Personen in den neuen Bundesländern in den Ruhestand übergehen und da natürlich auch noch weiterhin eine Versorgung brauchen. Es wird immer wieder geäußert, man könnte ja auch die Geburtenrate steigern. Das ist sicher sehr löblich, aber bis heute geborene Kinder an den Arbeitsmarkt kommen, dauert es 20 bis 25 Jahre. Wir müssen da wirklich in den nächsten Jahren etwas machen und da hilft nur Zuwanderung.
0: Sagt Wido Geist-Töne vom Institut der Deutschen Wirtschaft in Köln, 2:06. Weil viele Flüsse derzeit Niedrigwasser haben, müssen Waren zunehmend mit Lastwagen oder der Bahn transportiert werden. Aber gerade auf der Straße belastet das das Klima zusätzlich. Die Bundesregierung setzt deshalb auf klimafreundliche Alternativen. Welche Pläne sie hat und wo die Probleme liegen, berichtet Jan Zimmermann aus unserem Hauptstadtstudio.
2: Ein großer Parkplatz, viele Manager und mittendrin der neue Verkehrsminister.
3: Herzlich willkommen. Vielen Dank.
4: Fritz Langnis.
3: Ja, schön, auch, dass wir hier sein können.
2: Steffen Bilger von der CDU besucht das Handelsunternehmen Bartels Landes im schleswig-holsteinischen Neumünster. Neben der Begrüßungsrunde steht ein großer Lastwagen in Blau mit weißer Aufschrift. Dort steht: Rollt mit Volt. Dieser LKW fährt 100% elektrisch. Angeschafft wurde dieser wie weitere E-Lastwagen mit Fördergeldern des Bundes.
5: Sie zeigen hier an Ihrem Standort, wie klimafreundliche Logistik bereits heute im Alltag funktioniert.
2: Lobt der Minister die Firmenleitung. Bilger setzt darauf, dass immer mehr Unternehmen ihren Fuhrpark klimafreundlich umrüsten.
5: Enormes Potenzial, gerade in Zeiten, in denen wir erleben, wie verwundbar die weltweite Kraftstoffversorgung und wie dramatisch auch Preisschwankungen sein können.
2: Vor allem der Iran-Krieg und die Klimakrise mit Dürre und Niedrigwasser sorgen derzeit für hohe Spritpreise und setzen viele Firmen und Verbraucher unter Druck. Aber nicht nur die steigenden Kosten spielen eine Rolle, erklärt Geschäftsführer Fritz Langnes.
6: Die Motivation ist, dass wir als Familienunternehmen hohes Interesse haben, auch nachhaltig zu arbeiten. Und das Förderprogramm kam dann ja vor ein paar Jahren.
2: Hohe Anschaffungskosten hätten bisher viele seiner Kollegen abgeschreckt, umzurüsten, sagt der Manager. Das könnte sich jetzt wegen der Krisen ändern. Die Bundesregierung verweist auf die steigende Zahl von elektrischen Fahrzeugen auf den Straßen. Die Förderprogramme, insbesondere das für E-Autos, zeigten Wirkung. Allerdings, der Anteil der voll- und teilelektrischen Fahrzeuge an allen Autos ist mit 7% weiterhin gering. Folge: Es wird nach wie vor zu viel Treibhausgas auf den Straßen ausgestoßen.
7: Wir brauchen sehr viel schneller einen Hochlauf der Elektromobilität. Wir brauchen eindeutig mehr Geschwindigkeit.
2: Fordert Marion Viehweg von der Organisation Agora Verkehrswende. Ansonsten seien die Klimaziele im Verkehr unerreichbar.
7: Gerade im Güterverkehr müssen wir da noch sehr stark aufholen.
2: Beim Vororttermin mit dem Verkehrsminister wird schnell deutlich, woran es hakt. Es fehle vielerorts immer noch an Ladesäulen, vor allem für Lastwagen, sagt Lkw-Fahrer Michael Langhain.
8: Also gerade Raststätten. Da wundert es mich eigentlich auch, weil als Lkw-Fahrer Raststätte ist ja das Naheliegendste, dass man da mal was essen tut oder so. Dass gerade da häufig ist, dass für Autos abgesperrt ist. Also da gibt es E-Säulen, aber die sind für Autos abgesperrt und da darfst du mit einem E-Lkw gar nicht anfahren.
2: Laut Verkehrsministerium gibt es bundesweit an rund 90 Standorten öffentliche Ladepunkte, um elektrische Lkw aufzuladen. Im Vergleich dazu, für Diesellastwagen stehen mehr als 14.000 Tankstellen zur Verfügung. Marion Viehweg von Agora Verkehrswende.
7: Es muss dafür gesorgt werden, dass Netzanschlüsse zügig und in ausreichendem Umfang bereitgestellt werden. Da kann gezielte Förderung sicherlich auch noch mal hilfreich sein.
2: Beim Verkehrsminister kommt die Botschaft an. Bilger verspricht bei seinem Unternehmensbesuch, den Ausbau der Ladeinfrastruktur zur Chefsache zu machen.
5: Für eine gewisse Zeit halte ich schon die Förderung von Fahrzeugen auch noch für sinnvoll. Aber im Fokus steht jetzt für uns mehr und mehr die Ladeinfrastruktur.
2: Die Unternehmer hoffen, dass der Minister Wort hält. Erst dann hätte der Klimaschutz im Verkehr freie Fahrt.
0: Jan Zimmermann aus unserem Hauptstadtstudio. Wir schauen ins Ausland. In Polen entsteht eine riesige Befestigungsanlage. Sie soll die Grenze zu Russland und Belarus schützen. An den Bauarbeiten sind auch deutsche Soldaten beteiligt. Paulina Milling berichtet.
4: 40 deutsche Pioniere sind im Einsatz und arbeiten mit den polnischen Streitkräften Hand in Hand. Sie errichten derzeit einen Schutzwall entlang der gesamten Landgrenze zur russischen Exklave Kaliningrad. Die polnische Grenze ist dort zugleich auch die Außengrenze der NATO, die zusätzlich gesichert werden soll. Die neue Befestigungsanlage besteht aus einem tiefen Graben, einer Fläche für Minen und mehreren Reihen aus tonnenschweren Panzerigeln. Das Projekt heißt Ostschild und soll vor allem zur Abschreckung dienen. Bei einem möglichen Einmarsch soll der Schutzwall gegnerische Truppen ausbremsen. Eine ähnliche Verteidigungslinie ist auch entlang der Grenze zu Belarus geplant. Der Einsatz der deutschen Pioniere läuft noch bis Oktober. Die Bauarbeiten am Ostschild sollen insgesamt bis 2028 andauern. Polen und Deutschland arbeiten bei der Verteidigung enger zusammen. Beide Länder hatten im Juni ein Verteidigungsabkommen unterzeichnet. Darin hieß es unter anderem, man möchte im Bereich des Pionierwesens und der Verteidigungsinfrastruktur kooperieren und die Abschreckung an der NATO-Ostflanke proaktiv stärken.

0: Sie hören MDR aktuell am Freitagnachmittag, 11:11. Nach Recherchen von WDR, NDR und SZ hat das Bundesamt für Verfassungsschutz im vergangenen Jahr einen brisanten Fund gemacht. Am Stadtrand von Berlin wurde ein Erddepot mit zwei scharfen Schusswaffen entdeckt. Der Verfassungsschutz geht davon aus, dass das Depot im Auftrag russischer Geheimdienste angelegt wurde. Manuel Bewarda hat die Hintergründe recherchiert. Welche neuen Hinweise auf Russlands hybriden Krieg in Deutschland gibt's denn?
1: Nach unseren Informationen haben deutsche Sicherheitsbehörden bereits im vergangenen Jahr ein geheimes Depot entdeckt. In einem Wald an der Landesgrenze zwischen Berlin und Brandenburg hat man demnach zwei scharfe Schusswaffen gefunden. Die Sicherheitsbehörden sollen Hinweise darauf haben, dass es sich dabei um ein Depot russischer Geheimdienste handelt. Unserer Recherche zufolge kann es sein, dass die Waffen dort hinterlegt wurden, damit Agenten diese später dort abholen, um dann wiederum Attacken oder Anschläge zu begehen.
0: Versteckte Waffenlage, das klingt ein bisschen wie im Film. Gibt sowas tatsächlich?
1: Ja, und tatsächlich gehörten sie zu Zeiten des Kalten Krieges zum Standardprogramm der Sowjetunion. Das haben zum Beispiel Aufzeichnungen eines Überläufers aus dem KGB in den 80er Jahren gezeigt. Daraus ging hervor, dass Moskau für den Krisenfall mit der NATO in Westdeutschland Ziele etwa beim Militär oder bei Rüstungsfirmen identifiziert hatte. Und dort in der Nähe sollen neben Waffen auch Pakete mit Sprengstoff abgelegt worden sein. In den letzten Jahren haben westliche Sicherheitsbehörden jetzt immer wieder festgestellt, dass Russland an das Vorgehen der Sowjetunion anknüpft. Erdverstecke etwa wurden genutzt, wenn es um den Austausch mit besonders getarnten Spionen ging. Interessant ist jetzt natürlich auch nochmal ein brisanter Fund in Rheinland-Pfalz vor 2 Jahren. Da waren Sprengstoff und Handgranaten in der Nähe einer NATO-Pipeline entdeckt worden.
0: Wie hat sich der hybride Krieg in Westeuropa denn zuletzt entwickelt?
1: In den vergangenen Monaten hat sich die Situation deutlich verschärft. Jedenfalls mit Blick auf Aktionen, hinter denen die Behörden Moskau vermuten. Es geht längst nicht mehr nur um Spionage oder Ausspähaktionen. Oftmals gibt es konkrete Anschlagspläne gegen deutsche Rüstungsmanager. In Leipzig am Flughafen war es jetzt vermutlich nur Zufall, dass eine Drohne mit Sprengstoff nicht explodierte. Was viele Ermittlungen zuletzt gezeigt haben, es gibt offenbar eine ganze Schattenarmee von Menschen, die im Auftrag Russlands unterwegs sind. Immer wieder sind diese auch bei mehreren Aktionen beteiligt. Bundesinnenminister Alexander Dobrindt sprach zuletzt von einer, Zitat, neuen Gefahrenqualität. Mit scharfen Worten gegenüber Russland hält er sich aber bislang zurück.
0: Und was sagt Russland zu den Anschuldigungen?
1: Russland hat zuletzt sogar reagiert auf die Vorwürfe. Nach dem Vorfall mit der Sprengstoffdrohne in Leipzig hat Russland erklärt, die größte Gefahr für Deutschland gehe nicht von sogenannten Hybridangriffen aus, die es auch gar nicht gäbe, sondern eben von Politikern, die mit Begeisterung, ich zitiere, Szenarien für einen baldigen Krieg gegen Russland ausarbeiten und den deutschen Bürgern vorschlagen würden.
0: So hat diese Information von Manuel Bewarder. 14.15 Uhr, MDR aktuell, auch die Topmeldung passt zu dieser Bedrohungslage an deutschen Flughäfen. Soll die Drohnenabwehr schnell verbessert werden? Verkehrsminister Bilger erkündigte bei einem Besuch in Frankfurt am Main an, in den An- und Abflugsbereichen soll da Technik der deutschen Flugsicherung zum Einsatz kommen. Damit könnten Drohnen deutlich früher entdeckt werden. Und weitere Meldungen jetzt mit Susanne Lemke.
2: Die Hungerkrise in Somalia spitzt sich laut dem Kinderhilfswerk UNICEF weiter zu. Danach haben knapp 1,9 Millionen Kinder nicht genug zu essen. Fast 500.000 Kinder sei von schwerer, akuter Unterernährung betroffen. Somalia ist infolge der Klimakrise mit anhaltenden Dürren konfrontiert. Dazu kommen immer wieder schwere Überschwemmungen. Beim südkoreanischen Autobauer Hyundai haben Beschäftigte erstmals seit mehr als 10 Jahren einen ganzen Tag gestreikt. Nach Gewerkschaftsangaben nahmen rund 40.000 Beschäftigte teil. Sie forderten unter anderem eine Erhöhung der Prämien um 50%. In Sachsen-Anhalts Gefängnissen haben im vergangenen Schuljahr 34 Menschen einen Abschluss gemacht. Laut Justizministerium waren das 13 mehr als im Jahr zuvor. 2 Insassen erzielten bei ihren erweiterten Realschulabschlüssen die Bestnote 1,0. Das Wetter am Nachmittag zunehmend bewölkt, von Südosten her gebietsweise Regen, 20 bis 26 Grad. In der Nacht gebietsweise Regen, örtlich Gewitter, 15 bis 10 Grad. Morgen wechselnd bewölkt, dabei einige Schauer und Gewitter, 17 bis 22 Grad. MDR aktuell Verkehrsdienst. A2 Richtung Berlin zwischen Lehrte Ost und Peine, stockender Verkehr an einer Baustelle. A4 Richtung Frankfurt zwischen Erfurt Ost und Erfurt West, Stau wegen einer Tagesbaustelle. A9 Richtung München zwischen Markt Schaugast und Dreieck Bayreuth-Kulmbach, Stau und stockender Verkehr. Die A14 Richtung Magdeburg ist zwischen Schönebeck und Magdeburg-Reform nach Unfall gesperrt, bitte eine Rettungsgasse bilden. Vorsicht auf der A14 Richtung Dresden zwischen Halle-Tornau und Halle-Peißen liegt ein Kantholz auf der rechten Spur. A72 Richtung Leipzig zwischen Stolberg Nord und Chemnitz-Rottluff, 6 Kilometer stockend an einer Baustelle. Soweit der Verkehrsdienst, 14.17 Uhr.
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0: Fast 6 Millionen Menschen in Deutschland sind pflegebedürftig. Während zehntausende Stellen unbesetzt sind, schreiben die Pflegekassen massiv rote Zahlen. Die Rede ist von einem Milliardenloch. Und da lässt diese Meldung aufhorchen. Der Deutsche Städtetag spricht sich für den Umbau der Pflegeversicherung hin zu einer Vollversicherung aus. Und darüber habe ich vor der Sendung mit Städtetagspräsident Burkhard Jung gesprochen.
4: Hallo Herr Blattner.
0: Herr Jung, die Reform der Pflegeversicherung soll im Herbst auf die Tagesordnung kommen. Jetzt kommen Sie mit dem Vorschlag einer Pflegevollversicherung. Ist das nicht viel zu spät?
4: Wir fordern das seit vielen, vielen Jahren. Ich war nicht überrascht über den jetzigen Vorschlag. Der Entwurf, der jetzt auf dem Tisch liegt, führt zu Mehrkosten bei den Kommunen, die sowieso schon belastet sind. Und insofern wollten wir es nochmal sehr prominent und klar sagen. Wir brauchen perspektivisch eine Vollversicherung. Alles andere ist, da lügen wir uns was in die Tasche. Wir haben die Sozialämter in der Verantwortung, die Kommunen zahlen für Menschen, die nicht mehr zahlen können, und das kann so nicht weitergehen.
0: Wie soll so eine Pflegevollversicherung denn aussehen?
4: Ich denke, das ist nicht von heute auf morgen zu stemmen. Das ist mir sehr bewusst. Das ist eine sehr weitreichende Forderung. Insofern sollte man sich auf den Weg begeben. Erster Schritt nach unserer Vorstellung: Eigenanteile begrenzen. Es muss ein Deckel her für die Eigenanteile der Pflegebedürftigen. Ein älterer Mensch ist heute kaum noch in der Lage, in der Regel über 2.000 Euro pro Monat für einen Pflegeplatz zu zahlen. Also ein Deckel drauf. Zweitens eine Entlastung der Pflegekassen durch einen Bundeszuschuss und drittens hin Schritt für Schritt auf den Weg zu einer Pflegevollversicherung.
0: Die Vollversicherung, zumindest der Deckel, der soll ja zu gleichen Teilen gezahlt werden, von Bund, Ländern und Kommunen. Ist das realistisch?
4: Ja, es wäre auf jeden Fall ein kleiner Fortschritt. Denn wir haben ja zurzeit 100% die Pflegeanteile auf der Uhr. Das heißt, die Kommunen zahlen über die Sozialämter die Regelfinanzierung, und insofern wäre es ein Schritt in die richtige Richtung, und ich glaube auch, dass es fair ist, das erstmal auf den Weg so zu begeben mit einer Drittellösung. Aber perspektivisch kann es nicht so bleiben, ganz klar.
0: Der Bund hat bisher eine Vollversicherung abgelehnt. Warum sollte der jetzt anders denken?
4: Na, ich hoffe immer noch auf Einsicht. Schauen Sie mal, man kann sich das ganz einfach vorstellen. Wir haben doch bei den Krankenkosten auch keine Teilkasko, oder? Sondern ich gehe mit meiner Versicherung zum Arzt und werde behandelt. Und gehe doch nicht zum Sozialamt, zahle mir mal die Hälfte dazu. Und so, eigentlich ist es genauso mit der Pflege. Ein Leben lang einzahlen, die Pflegeversicherung aufbauen zu einer Vollkaskoversicherung, das ist der richtige Weg. Alles andere bleibt dann beim Steuerzahler auf Umwegen hängen.
0: Der Bund argumentiert auch, eine vollständige Übernahme aller pflegebedingten Heim- und Behandlungskosten würde zu extremen Mehrbelastungen der Beitragszahler und auch der Wirtschaft führen. Ist eine Mehrbelastung gerade jetzt für die Wirtschaft nicht besonders Gift? Die hat ja ein massives Kostenproblem.
4: Deshalb Vollkasko. Deswegen ein Umbau hin zur Vollkaskoversicherung. Also ich sage Ihnen ganz offen, so wird es doch nur eine Umwegfinanzierung über die städtischen und gemeindlichen Haushalte. Und das kann doch nicht der Weg sein, dass die Stadt Leipzig, um ein Beispiel zu sagen, innerhalb von 5 Jahren eine Steigerung der Pflege hat von 19 auf über 50 Millionen. Das sind Kostensteigerungen von 300%. Und deutschlandweit reden wir über Milliarden, die aus kommunalen Haushalten in die Pflegeunterstützung hineingehen. Und ich finde es einfach unfair, das auf die Kommunen abzuwälzen. Und das kann nicht so bleiben.
0: Sie sprechen bei der Vollversicherung der Pflege von einem perspektivischen Vorhaben. Welche Zeitspanne sehen Sie denn, und was wären die nächsten Schritte?
4: Ich glaube, dass wir uns innerhalb von 5 bis 10 Jahren auf einen solchen Weg begeben können. Ja, das führt zu höheren Kosten in den Beiträgen, aber es ist sozusagen ableitbar im System, wenn der Bund die finanzielle Unterstützung über diese Übergangsphase leistet. Und mit dem Drittelansatz Bund, Länder und Kommunen kann man zumindest einen Weg beschreiten, der dann langsam und sicher hin zu einer Vollkaskoversicherung führt. Ich sehe eine Perspektive von 5 bis 10 Jahren.
0: Und zwischenzeitlich tragen Sie das Reformpaket der Bundesregierung mit?
4: Müssen wir besprechen.
0: Soweit Städtetagspräsident Burkhard Jung, der Leipziger Oberbürgermeister, hier im Gespräch mit MDR aktuell, 14.22 Uhr. Jens Spahn ist nicht mehr Chef der Unionsfraktion im Bundestag und zieht sich jetzt auch aus dem Vorsitz seines Kreisverbandes im Münsterland zurück. Sein Bundestagsmandat, das will er aber behalten. Ein Karriereknick ist es in jedem Fall für den einst einflussreichen und ehrgeizigen Spahn. Wie geht's eigentlich anderen Politikern mit dem Abschied aus der Spitzenpolitik, wenn man plötzlich nicht mehr so wichtig ist? Dazu der Bericht von Benjamin Großkopf.
5: Die einen gehen erstmal ganz.
6: Ich will aber nicht durch den Bundestag laufen und sagen, habe ich euch doch vorher gesagt, hättet ihr mal besser auf mich gehört.
5: Die anderen gehen nicht so ganz.
7: Ich bin Abgeordneter, das bin ich gerne. Ich bin immer direkt gewählt worden, darauf bin ich stolz und ich nehme das sehr ernst.
5: Manche sagen den anderen auf Wiedersehen.
8: Ich habe mich hier im Parteivorstand der SPD verabschiedet, bin zurückgetreten. Machen Sie es gut.
5: Die anderen denken eher an sich.
9: Es ist der schmerzlichste Schritt meines Lebens.
5: Robert Habeck, Olaf Scholz, Andrea Nahles, Karl Theodor zu Guttenberg. Aus dem Spitzenjob gewählt, gejagt, auf jeden Fall gegangen. Und dann?
10: Ich bin 2 Monate lang über die Alpen gelaufen, von Wien an den Bodensee.
5: Sagt Kevin Kühnert, Stationen vor Wien und Bodensee. Juso-Chef, SPD-Shootingstar, Generalsekretär. Dann Rückzug 2024-25. Aus Gründen, Gesundheit. Erschöpft, Neuorientierung.
10: Aber ich habe dann auch die Verantwortung, das Potenzial, was darin steckt, für was Neues zu verwenden. Ich will jetzt nicht 30 Jahre unterwegs sein und Geschichten von früher erzählen.
5: Der nach Wahlniederlage aus allen Ämtern und dann aus dem Bundestag geschiedene Spitzengrüne Robert Habeck formuliert das ähnlich.
6: Und umgekehrt will ich auch nicht wie ein Gespenst über die Flure des Bundestages laufen und sagen, oh, ich war übrigens mal Vizekanzler, erinnert ihr euch noch daran? War doch gar nicht alles so ganz schlecht.
5: Dafür spukt das Gespenst abgetretener Spitzenpolitiker dann woanders herum, zum Beispiel bei der eigenen Familie. Woran Habeck sich erst wieder gewöhnen musste, zuzuhören, nicht gleich zu entscheiden. Beim 3-nach-9-Talk erinnert er sich an Gespräche am Familientisch, zum Beispiel Austausch des damaligen Wirtschaftsministers mit Frau und Kindern. Wer hat was vor?
11: Dann jemand wollte reisen und jemand wollte jobben und jemand wollte surfen und jemand wollte irgendwas und dann gab es noch Liebeskummer hier und irgendwas da. Und dann habe ich mir das mal 10 Minuten angehört und gesagt, ist doch ganz einfach. Erst wird gearbeitet, dann wird gesurft, dann wird das und danach kannst du wieder lernen. Und dann haben sich alle angeguckt und gesagt, hä, was laberst du denn jetzt hier? Und ich sage, wieso, ist doch logisch. Nein, aber es ist überhaupt nicht logisch. Man nennt es Gespräch. Es geht nicht darum, hier irgendwas zu entscheiden. Wir wollen auch gar keine Antwort haben. Wir wollen nur.
5: Wie ist es also, ohne den Druck zu entscheiden, aber auch ohne, dass man etwas entscheiden kann, außer wann es Abendessen gibt? Robert Habeck arbeitet inzwischen wissenschaftlich in Dänemark. Kevin Kühnert als Lobbyist für eine andere Finanzpolitik bei einer NGO. Ex-SPD-Chefin Andrea Nahles ist wieder Chefin der Bundesagentur für Arbeit. Karl Theodor zu Guttenberg ging nach seinem Rücktritt wegen seiner plagiierten Doktorarbeit erstmal ganz weit weg, in die USA.
12: Ich bin wirklich gottfroh, nicht mehr im politischen Zirkus herumturnen zu müssen.
5: Diesen Zirkus begleitet zu Guttenberg inzwischen wieder als Podcaster, vom Rand der Manege aus, aber deutlich vernehmbar. Und er spricht über Depressionen, eine posttraumatische Belastungsstörung, die nach dem Rücktritt als Verteidigungsminister diagnostiziert wurde.
12: Ich möchte wirklich irgendwann feststellen, dass ich diesen Anforderungen einfach schlicht nicht gewachsen bin. Und das ist eine Feststellung, die fällt einem nicht ganz leicht, wenn man im Amt ist, aber auch da hat sich das schon abgezeichnet. Und ich glaube, es sind andere eher für das harte, bissige, nicht immer nur liebevolle, aber trotzdem sehr benötigte politische Geschäft gemacht als ich.
5: Zum Beispiel seine Lebenspartnerin Katharina Reiche, die Bundeswirtschaftsministerin. Ganz los von der Politik, das eint die meisten ehemaligen Spitzenleute, kommt man eh nicht.
13: Ich habe vor, ein ehemaliger Kanzler zu sein, über den sich die SPD immer freut.
5: Sagt Olaf Scholz, Abgeordneter, Wahlkreis 61, Potsdam, Potsdam, Mittelmark 2, Teltow, Fleming 2. Nicht mehr, aber auch nicht weniger.
0: Tja, so unterschiedlich kann er sein. Der Abschied von der Spitzenpolitik. Beobachtungen waren das von Benjamin Großkopf. Ins Ausland bei MDR aktuell vor. Etwa einer Woche hat Russlands Präsident Putin Japan provoziert mit seinem Besuch auf den Kurilen, einer Inselgruppe, die zu Russland gehört, aber auch von Japan beansprucht wird. Nun hatte die russische Pazifikflotte provoziert, hat mehrere Raketen abgefeuert. Johannes Edelhoff.
14: Russland hat bei einem Militärmanöver nahe der südlichen Kurilen mehrere Antischiffsraketen abgefeuert. Nach Angaben der russischen Pazifikflotte waren daran ein Raketenkreuzer, ein Atom-U-Boot und eine landgestützte Raketeneinheit beteiligt. Eine der Raketen wurde direkt von einer Kurileninsel gestartet. Die Übungsziele lagen mehr als 300 Kilometer entfernt. Laut Russland wurden alle getroffen. Die Übung kommt nur eine Woche nach dem umstrittenen Besuch von Präsident Putin auf der Kurileninsel Iturup, in Japan Itorufu genannt. Iturup gehört zu den Gebieten, die Russland kontrolliert, Japan aber für sich beansprucht, neben Kunashiri, Shikotan und der Habumai-Inselgruppe. Japan hatte gegen den Besuch Putins scharf protestiert. Der Streit um die Gebiete verhindert seit dem Ende des Zweiten Weltkriegs einen Friedensvertrag zwischen den beiden Ländern. Nach russischen Angaben waren die jetzigen Raketentests Teil einer bereits geplanten Militärübung.
0: Und von dem Fernen Osten zurück nach Deutschland, nach Mitteldeutschland, zum Wetter hier, Renato Bodenburg im Wetterstudio. Ja, es geht ins Wochenende, Freitagnachmittag. Wie geht's denn wettermäßig ins Wochenende?
15: Na, schon ein bisschen grauer. Also erst haben wir zwar einen guten Start hingelegt mit Sonnenschein und so ein paar wenigen Wolken. Die sind jetzt im Verlauf immer mehr geworden und vor allem von Thüringen und dem Süden Sachsens, da werden sie jetzt auch immer dichter. In Thüringen ist es schon verbreitet grau. In Sachsen beginnt das Ganze jetzt über das Vogtland, Erzgebirge und dann auch schon den Südraum der Region Leipzig und Dresden mitzugehen. Das Ganze kommt noch weiter nach Norden voran, wird dann auch noch Sachsen-Anhalt mit erreichen. Und wir haben auch schon Regen mit dabei. Der ist im Süden Thüringens jetzt über das Schiefergebirge mit reingezogen. Und ansonsten schon eine ganze Weile jetzt in Sachsen, Zwickauer Land, Vogtland und Erzgebirge, Westerzgebirge da mit dabei. Also es breitet sich noch weiter aus und wir werden also in den Abendstunden noch hier und da mit dem Regen, einerseits aber auch mit ein paar Schauern zu tun haben.
0: Tja, es wird feucht. Bleibt es am Morgen trocken?
15: Auch nicht. Wir haben gerade dann zu Tagesbeginn auch noch weiteren Regen, auch wieder so mehr südlich gelagert, der dann vor allem noch mal stärker in Sachsen mit auftritt. Das Ganze dreht sich dann so südöstlich wieder raus. Und dahinter gibt es dann zwar Auflockerungen am Nachmittag, aber auch noch weitere einzelne Schauer. Die werden dann noch bis in die Abendstunden durchziehen. Dahinter lockert es dann weitgehend auf, bleibt dann auch trocken bis in die Nacht. Und der Sonntag sieht dann etwas freundlicher aus.
0: Danke, Renato.
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0: MDR aktuell, nach den Nachrichten gleich mal ein erster Blick auf den Winter. Die Gasspeicher, die sind nur halb gefüllt, muss uns das Sorgen machen. Die Energieversorger, die bleiben gelassen. Dazu gleich mehr, wie gesagt, nach den Nachrichten.
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2: Um 14.30 Uhr mit Susanne Lemke. Nach dem Fund eines Waffenlagers nahe Berlin hat die Bundesanwaltschaft einen Tatverdächtigen im Visier. Bundesinnenminister Alexander Dobrindt sagte in Berlin, ermittelt werde wegen Agententätigkeit und der Vorbereitung einer schweren staatsgefährdenden Gewalttat. Dobrindt bestätigte die Berichte von NDR, WDR und Süddeutscher Zeitung. Danach wurde bereits 2025 ein Versteck mit Schusswaffen samt Munition entdeckt. Der Verfassungsschutz hat russische Geheimdienste im Verdacht. An deutschen Flughäfen soll die Drohnenabwehr schnell verbessert werden. Verkehrsminister Steffen Bilger kündigte bei einem Besuch in Frankfurt an, in den An- und Abflugbereichen solle kurzfristig Technik der deutschen Flugsicherung zum Einsatz kommen. Damit könnten Drohnen deutlich früher entdeckt werden. Bilger betonte, man habe keine Zeit für langwierige Ausschreibungen. Der Flugsicherung zufolge laufen an den größten Flughäfen für die neue Technik bereits die Installations- und Beschaffungsprozesse. In der nordhessischen Stadt Hofgeismar ist ein Auto durch eine Fußgängerzone gerast und hat mindestens 8 Passanten verletzt. Wie die Polizei mitteilte, fuhr der Wagen gegen die Hauswand eines Kaufhauses und kam dadurch zum Stehen. Zeugen hätten ausgesagt, dass der Fahrer des Wagens medizinische Probleme gehabt habe. Er sei in ein Krankenhaus gebracht worden und schwebe in Lebensgefahr. In Russland sind 9 Verdächtige wegen mutmaßlicher Anschlagspläne festgenommen worden. Wie die staatliche Nachrichtenagentur TASS berichtet, sollen 8 Menschen einen Angriff auf ein Rüstungsunternehmen in der Region Moskau geplant haben. Eine weitere Person habe Attacken gegen Regierungsgebäude und strategische Infrastruktur geplant. Die Festgenommenen sollen für den ukrainischen Geheimdienst gearbeitet haben. In Frankreich sind zahlreiche löchrige Kondome aufgetaucht. Das französische Gesundheitsministerium rief Nutzer der betroffenen Marken dazu auf, Schwangerschaftstests durchzuführen. Auch sollten Tests auf sexuell übertragbare Krankheiten veranlasst werden. Die entsprechenden Verhütungsmittel wurden in Drogeriemärkten, Apotheken und im Internet verkauft. Mehr als 250.000 Kondome seien zwischen Mai und August verkauft worden. Betroffen sind Behördenangaben zufolge auch Kondome, die bei Amazon in erster Linie für den japanischen Markt bestimmt waren. Das Wetter, die Temperaturen von 14 Uhr. In Artern wolkig 24 Grad, Dresden heiter 24, Eisenach und Erfurt wolkig 21 Grad. Gardelegen stark bewölkt 23, Hoyerswerda sonnig 26 Grad. Magdeburg wolkig 23, Neuhaus am Rennweg bedeckt bei 17 Grad. Oschatz wolkig 25, Plauen bedeckt 23, Wernigerode wolkig 22, Wittenberg 24 Grad. Am Nachmittag zunehmend bewölkt, von Südosten her Regen, örtlich Gewitter, 20 bis 26 Grad. Böiger Wind, in der Nacht Regen, 15 bis 10 Grad. Morgen wechselnd bis stark bewölkt, vor allem im Süden noch Regen. Am Nachmittag Auflockerungen, aber auch Schauer und Gewitter, 17 bis 22 Grad. MDR aktuell Verkehrsdienst. A2 Richtung Berlin, zwischen Lehrte Ost und Peine, stockender Verkehr an einer Baustelle. A4 Richtung Frankfurt, zwischen Erfurt Ost und Erfurt West, Stau wegen einer Tagesbaustelle. A9 Richtung München, zwischen Markt Schorgast und Dreieck Bayreuth-Kulmbach, Stau und stockender Verkehr. Die A14 Richtung Magdeburg, zwischen Schönebeck und Magdeburg-Reform, nach einem Unfall gesperrt, Stau, bitte eine Rettungsgasse bilden. A72 Richtung Leipzig, zwischen Stolberg Nord und Chemnitz-Rottluff, 6 Kilometer stockender Verkehr an einer Baustelle. Soweit der Verkehrsdienst, 14.34 Uhr.
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0: Im Studio Stefan Blattner. Schön, dass Sie uns hören. Ich grüße Sie. Ja, muss uns das Sorgen machen mit Blick auf den Winter. Die deutschen Gasspeicher sind zurzeit nur zur Hälfte gefüllt. Das hört sich für viele Gaskunden schon ein bisschen bedrohlich an. Knappheit, die führt ja außerdem schnell zu höheren Preisen. Vertreter des Bundesverbands der Verbraucherzentrale warnen vor eben diesen steigenden Preisen. Und eher gelassen äußern sich dagegen die Energieunternehmen und Verbände. Uta Georgi hat mal nachgefragt.
1: Deutschland bezieht sein Gas vor allem aus Norwegen, Frankreich und Belgien. Hinzu kommt Flüssiggas aus LNG-Terminals, das überwiegend aus Norwegen und den USA stammt. Der Energieverband BDEW sieht derzeit keinen Grund zur Panik. Die Vorsitzende der Hauptgeschäftsführung, Kerstin Andrehe, sagt:
21: Man kann die Situation heute nicht ganz vergleichen mit der Situation vor einigen Jahren, weil wir über die LNG-Terminals eine weitere Säule für die Energieversorgung oder für die Gasversorgung aufgebaut haben. Das heißt, neben dem eingespeicherten Gas in den Gasspeichern kommt eben noch kontinuierlich über den LNG-Import Gas nach Deutschland.
1: Laut gesetzlicher Vorgabe müssen alle Speicher zusammen bis zum 1. November zu 70% gefüllt sein. Dass sie momentan nicht befüllt werden, habe vor allem einen Grund, sagt Ulf Heidmüller. Er ist der Vorstandsvorsitzende der Verbundnetzgas AG, die als europaweiter Großhändler Gas importiert.
4: Es liegt einfach daran, dass die Preise für die Sommermonate aufgrund der Versorgungslage und der geopolitischen Situation über den Preisen sind, die momentan auf den Terminmärkten für die Wintermonate notiert werden. Das führt dazu, dass es einfach keinen ökonomischen Anreiz gibt, tatsächliche Volumina in die Speicher reinzupacken. Und das führt dann halt letztlich dann zu diesen niedrigen Füllständen, die wir zurzeit sehen.
1: Politisch hier einzuschreiten und die Versorger zum Einkaufen zu zwingen, hält der Energieminister von Sachsen-Anhalt, Armin Willingmann, für nicht angebracht. Der SPD-Politiker sagte dazu im MDR-Fernsehen:
7: Was wir nicht wollen, ist, dass dadurch, dass jetzt hektisch eingekauft wird, der Preis auf einmal wieder steigt. Das ist ein ziemlich normaler Marktmechanismus, zumal Bundeswirtschaftsministerin Reiche ja angekündigt hat, eine strategische Gasreserve aufbauen zu wollen im nächsten Jahr. Auch das wird möglicherweise ein Preissignal setzen. Und da wir alle nicht wollen, dass Gas teurer wird, muss man das behutsam angehen.
1: Wer sich dennoch Gedanken über seine Gasrechnung macht, dem empfiehlt Felix John vom Verbraucherzentrale Bundesverband zu prüfen, ob der aktuelle Vertrag eine Preisbindung über den Winter hinaus vorsieht.
22: Denn in dem Fall wären sie vor steigenden Preisen geschützt. Wenn das allerdings nicht der Fall ist, kann es sich durchaus lohnen zu schauen, ob man einen günstigeren Vertrag noch auf dem Markt abschließen kann, der dann in der Regel wiederum eine Preisbindung für 12 oder 24 Monate vorsieht.
1: Das könne vor allem für Haushalte interessant sein, die sich in der Grundversorgung bei lokalen Stadtwerken befinden, sagt John. Denn dort seien die Preise meistens etwas höher als am freien Markt.
0: Uta Georgi zur Diskussion um die Entwicklung der Gaspreise und ein langes Interview mit dem Vorsitzenden und mit dem Vorstandsvorsitzenden von VNG, Ulf Heidmüller, zum Gasmarkt. Das gibt's auf mdraktuell.de.

0: 14.38 Uhr, MDR aktuell ins Ausland. Ein Hongkonger Gericht hat zwei Demokratieaktivisten nach dem Staatssicherheitsgesetz schuldig gesprochen und denen drohen jetzt bis zu 10 Jahre Haft. Dazu aus Shanghai Eva Lambi-Schmidt.
1: Die beiden Verurteilten hätten andere Personen zu illegalen Handlungen angestiftet, hieß es in dem Urteil. Ihr Ziel sei es gewesen, die Staatsgewalt zu untergraben, so die Richter. Ein Strafmaß soll es zu einem späteren Zeitpunkt geben. Die 41-jährige Chow Hang-tung und der 69-jährige Lee Chuk-yen waren führende Mitglieder einer inzwischen aufgelösten prodemokratischen Organisation. Dieser hatte in Hongkong jahrzehntelang Mahnwachen organisiert, zum Gedenken an die blutige Niederschlagung der demokratischen Proteste auf dem Tiananmen-Platz in Peking 1989. Jahr für Jahr waren dazu im Hongkonger Victoria Park zehntausende Menschen mit Kerzen zusammengekommen. Bis einschließlich 2019 war dieses Gedenken in der chinesischen Sonderverwaltungsregion Hongkong noch erlaubt, im Gegensatz zu Festlandchina, wo das Thema von staatlicher Seite zensiert und totgeschwiegen wird. Doch dann wurde es auch in Hongkong verboten, wogegen sich im Juni 2020 allerdings zahlreiche Menschen widersetzt hatten. Das Urteil nun gegen die Organisatoren der Mahnwachen reiht sich ein in eine Serie von Verfahren gegen Mitglieder einer einst starken Hongkonger Demokratiebewegung. Im Jahr 2020 hatte die kommunistische Zentralregierung in Peking ein Staatssicherheitsgesetz in Hongkong eingesetzt, das de facto jede Kritik an der Staats- und Parteiführung kriminalisiert. Die Hongkonger Demokratiebewegung wurde in der Folge weitestgehend zerschlagen. Zahlreiche oppositionelle Politiker, Aktivisten und Journalisten sitzen heute im Gefängnis.
0: Eva Lambi-Schmidt berichtete. 14.40 Uhr.
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3: Mit Silke Heine im Studio und mit dem Blick zunächst zu den Radsportlern. Die Deutschland-Tour, die geht in ihren dritten Tag. Heute steht die zweite Etappe auf dem Programm. 197 Kilometer sind zu absolvieren von Schwäbisch Hall nach Offenbach. Holger Gersker beobachtet das Geschehen für uns. Holger, die Etappe ist ja so ein Fall für die Sprinter, zumindest einer, den sie eventuell wahrnehmen könnten. Diese Chance sieht es im Moment danach aus, als würde es auf eine Massenankunft hinauslaufen?
4: Ja, würde ich mal sagen, dass das genau so kommt auf dieser Etappe, die knapp 200 Kilometer lang ist, denn es ist weitgehend flach. Wir haben auch nur 3 Ausreißer, typisch Deutschland-Tour. Es gibt ja 3 Mannschaften aus der dritten Liga des Radsports. Das sind also 3 deutsche regionale Teams und die haben jeweils einen Vertreter vorn dabei. Ole Theiler zum Beispiel, der auch gestern schon unterwegs war und dem an der einzigen Bergwertung des Tages am Juxkopf ein Punkt gereicht hat, um das Bergtrikot zu übernehmen. Er wird es dann also morgen tragen. Anstelle von Miguel Heidemann, seinem Teamkollegen, der das heute auf den Schultern hat. Die beiden anderen sind Ben Jochum, einer, der vor allem im Bahnradsport zu Hause ist, festes Bestandteil des Deutschen Bahnvierers, hat mit diesem Vierer auch WM-Bronze gewonnen vor 2 Jahren. Und ein Spanier, Alvaro Sagrado, der bislang noch keine großen Erfolge gefeiert hat. Ich glaube nicht, dass sich die drei bei jetzt 1 Minute und 40 Vorsprung, knapp 100 Kilometer vor dem Ziel, dem Hauptfeld erwehren können.
3: Im Hintergrund hört man schon einiges. Ich nehme mal an, die Zuschauer geben ordentlich Gas. Wie wird denn das Rennen in der Region angenommen?
4: Ja, wir sitzen hier am Ziel in Offenbach und zwar nicht dem hessischen Offenbach, sondern dem Pfälzer Offenbach. Das ist so auf halbem Wege von Mannheim nach Karlsruhe und da läuft jetzt den ganzen Nachmittag über ein Programm, sowohl ein inklusives Radrennen hat es gegeben. Jetzt fährt Jens Vogt gerade hier vorweg mit 150 Kindern, die hier ihre Runden drehen. Das sind dann hier so etwa 7- bis 10-Jährige und dann kommen auch noch die Allerjüngsten auf Laufrädern, die dann hier ein Wettrennen veranstalten. Das geht durch den ganzen Nachmittag und die Organisatoren wollen natürlich, dass viele möglichst zum Radsport finden. Das gehört auch mit zum Programm dieser Deutschlandtour. Das ist ein sehr sympathischer Teil dieses Rennens. Zuschauerzahlen waren gestern und vorgestern wirklich gut. Heute wird schwierig, denn wir haben hier wirklich mieses Wetter. Es regnet, es nieselt. Aber das, wir hörten es im Hintergrund, das tut auch keinen Abbruch der Tatsache, dass trotzdem jetzt 150 Kinder hier auf die Reise geschickt wurden.
3: Vielen Dank erstmal für die Informationen, Holger Gersker. In einer Stunde sind wir wieder mit ihm verbunden und holen uns die aktuellsten Infos. Heute Abend startet die neue Saison im DFB-Pokal. In den kommenden Tagen werden also die Teilnehmer der zweiten Runde ermittelt. Und zu denen will ja auch RB Leipzig gehören. Der Bundesligist tritt morgen Abend bei Eintracht Trier und damit einem Regionalligisten an. Es wird das erste Pflichtspiel der Rasenballer unter dem neuen Trainer Martin De Michelis, der als Spieler mit dem FC Bayern 4-mal den Pokal gewinnen konnte. Jetzt ist er erstmals als Trainer im DFB-Pokal dabei. Wie ist sein Gefühl vor dem Start?
5: Ja, ich hatte das Glück gehabt, nach Berlin viermal zu fahren und viermal das Finale gewinnen. Ist eine sehr schöne Erinnerung, kann man sagen. Deswegen den Ziel müssen wir auch schon ehrlich sein und klar sein. Das Ziel ist wieder Versuch, nach Berlin zu fahren.
3: Ja, mit welchem Gefühl geht er und die Mannschaft denn in diese Partie in Trier?
5: Ich freue mich sehr. Sind sie schon die erste 6 Wochen schon vorbei und am Wochenende oder morgen geht es schon richtig los. Die Spieler sind heiß, die Spieler sind froh. Die freuen sich selber auf das erste Offizialspiel, kann man sagen. Und klar hatten wir ein paar kleine Verletzungen gehabt, kann man sagen. Zum Beispiel die Schulterverletzung von Hassan, Zähne, Reisen von Romo, den Schlag im Knie für Maxim im Stief. Deswegen sind die 3 Spieler nicht dabei, aber am Ende insgesamt haben wir eine gute Vorbereitung gemacht. Und in jede Woche haben wir das Gefühl gehabt, dass wir haben immer ein Stück besser in verschiedene Dinge, in verschiedene Ideen, einen Schritt nach vorne gemacht. Deswegen, es geht schon los und morgen müssen wir ein seriöses Spiel zu machen.
3: Soweit Martin Demichelis, der Trainer von RB Leipzig. Morgen 18 Uhr also geht es los mit dem Spiel der Leipziger bei Eintracht Trier. 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Und unterdessen steht auch fest, Rechtsverteidiger Luzarel Gertreuder verlässt RB Leipzig erneut und schließt sich vorübergehend der PSV Eindhoven an. Beide Clubs bestätigten heute eine Leihe inklusive Kaufoption. Die Leipziger hatten Gertreuder im Sommer 2024 nach langen Verhandlungen mit Feyenoord für 20 Millionen Euro verpflichtet. Seine Premierensaison blieb dann aber die einzige im RB-Trikot. Letzte Saison war Gertreuder an den AFC Sunderland ausgeliehen. WM-Spitzenreiter Kimi Antonelli hat auch im ersten freien Training der Formel 1 nach der Sommerpause das Tempo vorgegeben. In der einstündigen Einheit vor der Sprintqualifikation beim Großen Preis der Niederlande raste der 19 Jahre alte Italiener im Mercedes auf Platz 1. Zweiter wurde auf dem Dünenkurs von Sandford Formel 1-Titelverteidiger Lando Norris im McLaren. Dahinter reiht sich Antonellis Teamkollege George Russell ein vor Rekordweltmeister und WM-Verfolger Lewis Hamilton im Ferrari.
0: Das war der Sport, danke Silke Heine. 14.45 Uhr, MDR aktuell. 2025 war bei Berlin ein Versteck mit Schusswaffen samt Munition entdeckt worden. Und jetzt hat die Bundesanwaltschaft einen Tatverdächtigen im Visier. Bundesinnenminister Dobrindt sagte, ermittelt werde wegen Agententätigkeit und der Vorbereitung einer schweren staatsgefährdenden Gewalttat. Das ist die Topmeldung der Nachrichten. Weitere Meldung jetzt mit Susanne Lemke.
6: Die TU Chemnitz bekommt für ihre Carbonfaserforschung 5 Millionen Euro vom Bund. Wie die Hochschule mitteilte, soll damit die Arbeit in Boxberg in der Oberlausitz fortgesetzt werden. Dort forschen Wissenschaftler der TU seit mehreren Jahren an nachhaltigen und günstigen Carbonfasern. Am Bahnhof in Gräfenhainichen im Landkreis Wittenberg ist eine Frau von einem durchfahrenden ICE erfasst und tödlich verletzt worden. Laut Polizei deutet derzeit alles auf einen Unfall hin. Die Bahnstrecke zwischen Wittenberg und Leipzig war über mehrere Stunden gesperrt. In der Schweiz werden nach einem Hausbrand 5 Menschen vermisst. Wie die Polizei des Kantons Graubünden mitteilte, war das Feuer in der Nacht in der kleinen Stadt Thusis ausgebrochen. Ein Restaurant und mehrere Wohnungen sind komplett ausgebrannt. 14 Menschen konnten das Gebäude verlassen, 8 von ihnen wurden verletzt. Das Wetter, am Nachmittag zunehmend bewölkt, von Südosten her gebietsweise Regen, 20 bis 26 Grad, in der Nacht Regen, 15 bis 10 Grad, morgen wechselnd bewölkt, einige Schauer und Gewitter, 17 bis 22 Grad. MDR Aktuell Verkehrsdienst. A2 Richtung Berlin zwischen Lehrte Ost und Peine, stockender Verkehr an einer Baustelle. A2 Richtung Berlin zwischen Allerengersleben und Alsleben, 6 Kilometer stockender Verkehr. A4 Richtung Frankfurt zwischen Erfurt Ost und Erfurt West, Stau an einer Tagesbaustelle. A9 Richtung München zwischen Marktschorgast und Dreieck Bayreuth-Kulmbach, Stau und stockender Verkehr. Die A14 Richtung Magdeburg ist zwischen Schönebeck und Magdeburg-Reform nach Unfall gesperrt, letzte freie Abfahrt ist Kalbe. A17 Richtung Dresden zwischen Grenzübergang Breitenau-Schönbad und Bad Gottleuba, 2 Kilometer Stau. A72 Richtung Leipzig zwischen Stolberg Nord und Chemnitz-Rottluff. 6 Kilometer stockend an einer Baustelle. Soweit der Verkehrsdienst. 14.47 Uhr.
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0: Noch gut zwei Wochen bis zur Landtagswahl in Sachsen-Anhalt. Die AfD liegt in Umfragen vorn, die regierende CDU weit abgeschlagen dahinter. Eine Alleinregierung ist für die AfD durchaus in Reichweite. Ja, und ob das gelingt, das liegt auch daran, ob und wie viele kleine Parteien in den Magdeburger Landtag kommen. Deren Stimmenanteile schwanken derzeit um die 5%-Hürde. Und vor diesem Hintergrund bringen einige Parteien und Initiativen das taktische Wählen ins Spiel. Dabei wählt man nicht unbedingt die Partei, die man am meisten unterstützt, sondern setzt seine Stimme gezielt ein. Für oder gegen eine bestimmte Regierungskoalition oder um einer Partei über die 5%-Hürde zu helfen. Das taktische Wählen war gerade auch Thema bei unserem Meinungsbarometer MDR fragt. Und die Ergebnisse habe ich vor der Sendung mit Levin Schwarzkopf vom MDR besprochen. Levin, taktisches Wählen, was halten die MDR Fragt-Teilnehmer in Sachsen-Anhalt davon?
7: Die sind sich uneinig. Halbe-halbe. 45% finden es sinnvoll, taktisch zu wählen. Etwas mehr, also 50%, finden es sinnlos. Das Ergebnis ist wie immer aussagekräftig, dank statistischer Gewichtung, aber nicht repräsentativ. Eins ist besonders interessant, bei dieser Befragung gab es auch sichtbare Meinungsunterschiede zwischen Männern und Frauen.
0: Wie sieht denn genau dieser Geschlechterunterschied aus?
7: Na, die befragten Männer aus Sachsen-Anhalt sehen das taktische Wählen mehrheitlich skeptisch. 58%. Bei den Frauen ist es andersrum. 52% von ihnen finden das taktische Wählen sinnvoll. Eine von ihnen ist Heidrun, 62, aus dem Altmarkkreis Salzwedel. Sie schreibt: Bisher habe ich noch nie taktisch gewählt, werde es aber in diesem Jahr tun, um demokratischen Parteien, auch kleinen, den Einzug in den Landtag zu ermöglichen. Mit diesem Kommentar spielt Heidrun auf die 5%-Hürde an und auch eben auf die hohen Umfragewerte der AfD. Die werden überhaupt viel kommentiert, positiv wie negativ.
0: Wie argumentieren denn diejenigen, die das taktische Wählen eher kritisch sehen?
7: Ein beispielhafter Kommentar dazu kommt von Steven, 46, aus dem Landkreis Stendal. Er schreibt: Mit dem taktischen Wählen verschiebt sich eine Wahl weg von der Frage, wofür bin ich, hin zu, wen will ich verhindern? Auf Dauer halte ich das für keine gute Entwicklung. Meine Stimme soll meine politische Überzeugung ausdrücken und nicht Bestandteil einer taktischen Rechenaufgabe sein, so Steven aus der Altmark. Manche MDR-Fragteilnehmer sind auch hin und her gerissen, so wie Thilo, 50 Jahre, aus dem Landkreis Börde. Er schreibt: Es stimmt mich traurig, dass ich im Moment keiner politischen Kraft in Sachsen-Anhalt vertraue. Meine Wahlentscheidung treffe ich ausschließlich aus taktischen Beweggründen heraus. Mein Ziel ist es dabei, dass ich meinen Beitrag leisten möchte, damit unter irgendwelchen Umständen politische Mehrheiten zustande kommen können, meint MDR-Fragt-Mitglied Thilo aus der Börde.
0: Es gibt ja auch Initiativen und Parteien, die gezielt zum taktischen Wählen aufrufen. Was halten die Befragten denn davon?
7: Eher wenig. Mehr als die Hälfte lehnt diese Art der Werbung ab. Nur rund ein Drittel ist dafür. Joachim, 63, aus dem Landkreis Mansfeld-Südharz, der findet, Zitat: Einer so werbenden Partei ist zwar das Kreuzchen des Wählers wichtig, sein Wille jedoch egal. Zitat Ende. Aber es gibt auch hier andere Stimmen. Eine meint Folgendes: Die Wahlen sind frei und geheim. Wahltaktiken gehören dazu. Werben ist okay. Handeln muss dann jeder selbst. So die Meinung von MDR-Fragt-Mitglied Carina, 56 Jahre, aus der Börde.
0: Das taktische Wählen war gerade Thema bei unserem Meinungsbarometer MDR fragt. Die Ergebnisse präsentiert von Levin Schwarzkopf. Vielen Dank.
7: Gerne.
0: Ja, und mehr Infos und Mitmachmöglichkeiten gibt es auf mdrfragt.de.

0: 14.52 Uhr, MDR aktuell. Jetzt haben wir für Sie ein privates Thema, das ja aber auch schnell öffentlich werden kann. Die meisten von uns gehen ja am liebsten zu Hause aufs stille Örtchen. Aber manchmal geht es eben nicht anders und man ist auf öffentliche Toiletten angewiesen. In Wien sorgt das für Streit, denn Frauen müssen an manchen Anlagen zahlen, 50 Cent. Männer können die Urinale kostenlos benutzen. Eine Wienerin hält das für ungerecht und zieht vor Gericht. David Freches kennt die ganze Geschichte.
1: Angefangen hat alles mit einem menschlichen Bedürfnis, sagt Melanie Gradig.
2: Also ich war mit einem Freund im Stadtpark und wir mussten beide aufs Klo. Er durfte dann gratis pinkeln, ich musste 50 Cent zahlen. Dann war ich so, wie kann das sein?
1: Das ist eine Frage, die bei der 27-Jährigen dazu geführt hat, Klage einzureichen. Sie klagt gegen die Stadt Wien. Hier geht es um Gleichbehandlung in öffentlichen Toiletten. Denn in Wien muss in 27 öffentlichen Toiletten gezahlt werden, um die Kabine nutzen zu können. Melanie Gradig sagt, Frauen können das Gratis-Pissoir nicht nutzen und zahlen daher immer. Männer zahlen aber bei der Nutzung des Pissoirs nichts.
2: Entweder wir zahlen alle 50 Cent oder keiner zahlt 50 Cent. Aber es kann ja nicht sein, dass ein Geschlecht zahlen muss und das andere aber kostenlose Alternativen zur Verfügung gestellt bekommt.
1: Die 27-Jährige argumentiert mit dem Wiener Antidiskriminierungsgesetz. Sie habe die Stadt vorher per Mail auf das Thema aufmerksam gemacht. Aber das habe genauso wenig Erfolg gehabt wie ein Schlichtungsversuch. Darum jetzt die Klage. Hat sie Erfolg, sieht das Gesetz mindestens 1.000 Euro Schadensersatz pro betroffener Person vor. Aber Melanie Gradig gehe es nicht ums Geld, sondern ums Prinzip.
2: Es ist halt auch irgendwie ein Beispiel für die Ungleichbehandlung von Frauen im Alltag.
1: Und eine Umfrage im ORF zeigt, Melanie Gradig scheint mit ihrer Klage bei einigen Menschen einen Nerv getroffen zu haben.
3: Ich finde das eine Frechheit. Ungerecht, wie immer. Weil das muss ja genauso gereinigt werden.
4: Komplett bescheuert.
5: Das ist unfair, ja. Gleiches Recht für alle.
1: Die Stadt Wien sagt auf Anfrage, dass über 80% der rund 170 öffentlichen Toiletten allen Menschen gratis zur Verfügung stünden. Bei den kostenpflichtigen Fällen handele es sich um 27 WC-Anlagen, die während festgelegter Zeiten so stark aufgesucht würden, dass permanent Menschen vor Ort sein müssten, die die Toiletten reinigen.
0: Aus Wien berichtete David Freches.
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0: Bugs Bunny, der rosarote Panther oder noch viele andere Zeichentrickfiguren, die stammen alle aus der Feder von Fritz Freleng. Die Ideen, die sind ihm einfach nie ausgegangen. Freleng war ein Perfektionist dabei. Dirk Böhling erinnert an den Trickfilmpionier, der heute vor 120 Jahren geboren wurde.
7: Er hatte sie alle auf dem Tisch. Nein, nein, der Mann war kein Chirurg. Die Rede ist vom Zeichentisch. Deshalb wären heute sicher auch viele skurrile Gestalten bei seinem Geburtstag zu Gast. Schon als Kind beginnt Fritz Freleng zu zeichnen und bekommt mit 17 seinen ersten Job bei einer Filmproduktion. 3 Jahre später ist er bei den Disney-Studios und arbeitet an der Cartoonserie Alice Comedies mit. 1929 wechselt er in die noch junge Animationsabteilung von Warner Brothers und entwickelt eine Reihe von Zeichentrickfilmen, die Looney Tunes, eine Art tierische Familie. Schon in seinem ersten Film, I Haven't Got a Hat, von 1935, spielt ein rosa Schwein die Hauptrolle, genannt Porgy Pig, zu Deutsch Schweinchen Dick. Und auch die anderen Figuren dieser Reihe, die nach und nach dazukommen, werden zu Weltstars, wie etwa die Ente Daffy Duck.
8: Okay, Boss, hang up. A star is born, and that star is me. I'm a duck.
7: Und natürlich Hase Bugs Bunny. Fritz Freleng wird Chefanimator, Regisseur und Produzent bei den Warner Studios und animiert im Laufe seiner Karriere mehr als 300 Kurzfilme, immer mit neuen Cartoon-Figuren.
9: Ich glaube, ich habe nicht ein einziges Cartoon gezeichnet, das ich im Nachhinein nicht nochmal hätte ändern wollen. Man ist einfach nie 100% zufrieden. Aber ich habe es immer geliebt zu zeichnen. Wenn das nicht der Fall ist, kann man kein gutes Cartoon zeichnen.
7: In den 60er Jahren gründet er sein eigenes Studio und entwickelt seine wohl berühmteste Figur, die eigentlich nur für den Vorspann einer Krimiserie mit Peter Sellers gedacht war. Auch der rosarote Panther, in Deutschland liebevoll Paulchen genannt, bekommt seine eigene Trickfilmserie und erscheint außerdem in Taschenbuchform. Fritz Freeling stirbt 1995 in seinem Haus in Los Angeles an einer Herzerkrankung. Und an seinem heutigen Geburtstag wären sie ganz bestimmt wieder alle da.
0: Das Kalenderblatt von Dirk Böhling war das. Und wir schauen aufs Wetter, wir schauen auf den Wettertisch, oder besser aufs Regenradar. Renate Bodenburg, was siehst du da?
4: Dass sich der Regen so langsam seinen Weg bahnt. Also er ist in Sachsen angekommen, im Vogtland und Westerzgebirge, und ist auch so ein bisschen schon mal ankratzend in den Süden der Region Leipzig. Auch im östlichen Thüringen. Wir haben so vom Schiefergebirge den reinziehenden Regen gehabt. Der ist im Saale-Orla- und Saale-Holzland-Kreis bis ins Altenburger Land schon vorangekommen. Jetzt in der Region um Jena und dann auch so langsam schon nach Sachsen-Anhalt übergreifend in den Burgenlandkreis. Und sonst noch mal ganz weit westlich gibt es auch so einen kleinen Bereich, der damit dazugehört. Das ist dann jetzt im Werratal, wo es auch die ersten Tropfen mitgibt. Und dieses ganze breite Gebiet, das zieht dann nordöstlich weiter und kommt dann eben in Sachsen noch verbreitet mit rein, vor allem auch in Thüringen und in der Südosthälfte, in der Nordosthälfte. Ich verwirre, glaube ich, wieder alle, vom Burgenlandkreis bis nach Wittenberg.
0: Es ist in jedem Fall wechselhaft.
4: Ja, ja.
0: Und das Wochenende ist es auch wechselhaft.
4: Das Wochenende bleibt zweigeteilt wechselhaft. Wir haben also dann in der Nacht langsam so ein bisschen den rausziehenden Regen. Morgen in den Frühstunden geht es aber wieder weiter. Das nächste Regengebiet, das hat dann nochmal einige kräftige Schauer mit dabei. Auch Gewitter sind mit eingelagert. Und da wird es dann im Laufe des Nachmittags aber dahinter ein paar Auflockerungen geben. Trotz allem in dieser labilen, feuchten Luftmasse noch weitere Schauer und Gewitter, die ab und zu hier und damit auftreten können. Das geht dann morgen bis in die Abendstunden, so bis 20 Uhr vielleicht, dann wird es deutlich weniger. Und danach, dann haben wir erstmal Ruhe, Wetterberuhigung für den Sonntag. Auch die Temperaturen bleiben aber nochmal verhalten, obwohl der Sonnenanteil steigen wird. Morgen und am Sonntag so knappe 22 Grad. Und ab Wochenbeginn wird es dann langsam wieder ein bisschen wärmer.
0: Also der Hochsommer, der richtige Hochsommer, der gibt sich noch nicht geschlagen.
4: Genau.
0: Danke, Renato Bodenburg. Schönen Feierabend wünsche ich dir.
4: Dankeschön.
0: 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Wir schauen in der nächsten halben Stunde unter anderem nach Israel. Da sollen neue Siedlungen gebaut werden. Kritik gibt es aus Deutschland und anderen Ländern. Reaktionen dazu von unserem Korrespondenten in Israel. Und wir schauen auf mögliche

0: einer schweren staatsgefährdenden Gewalttat vorgeworfen. Wie erst jetzt bekannt wurde, war das Waffenversteck bereits 2025 entdeckt worden. Es enthielt Schusswaffen samt Munition. An deutschen Flughäfen soll die Drohnenabwehr schnell verbessert werden. Verkehrsminister Steffen Bilger kündigte bei einem Besuch in Frankfurt an, in den An- und Anflugbereichen solle kurzfristig Technik der deutschen Flugsicherung zum Einsatz kommen. Damit könnten Drohnen deutlich früher entdeckt werden. Bilger betonte, man habe keine Zeit für langwierige Ausschreibungen. Der Flugsicherung zufolge laufen an den größten Flughäfen für die neue Technik bereits die Installations- und Beschaffungsprozesse. Das finnische Außenministerium hat den russischen Botschafter einbestellt. Grund ist eine Grenzverletzung durch ein Aufklärungsflugzeug. Wie der finnische Grenzschutz mitteilte, war die Maschine gestern etwa 9 Kilometer tief in den finnischen Luftraum eingedrungen und hielt sich darin etwa 3 Minuten auf. Der Vorfall ereignete sich im westlichen finnischen Meerbusen. Die russische Botschaft in Helsinki äußerte sich zunächst nicht. Der Thüringer Ex-Ministerpräsident Bodo Ramelow soll im Tarifkonflikt der Lufthansa vermitteln. Er wurde von der Pilotengewerkschaft Cockpit als Schlichter nominiert. Dabei wurde auf seine Erfahrung als Vermittler zwischen unterschiedlichen Interessen verwiesen. Der linken Politiker verzichte auf sein Honorar. Das Geld gehe an eine Erfurter Bildungsinitiative. Die Arbeitgeberseite soll unter anderem Hessens Ex-Regierungschef Roland Koch vertreten. Cockpit fordert von der Lufthansa höhere Arbeitgeberbeiträge zur betrieblichen Altersvorsorge. Thüringen hat einen aus Tunesien stammenden Intensivtäter abgeschoben. Das teilte der Justiz- und Migrationsminister in Erfurt mit. Danach war der Mann 2024 unerlaubt nach Deutschland eingereist. Sein Asylantrag sei abgelehnt worden. Gegen den Mann liefen mehr als 30 Ermittlungsverfahren, unter anderem wegen Sachbeschädigung, Hausfriedensbruch und Körperverletzung. Zuletzt habe der Saale-Holzland-Kreis eine Ausweisung verfügt. Die Abschiebung sei binnen 2 Tagen organisiert worden. Das waren die Nachrichten. Das Wetter. Die Temperaturen von 14 Uhr. Stark bewölkt auf dem Brocken 13, Chemnitz 22, in Dresden 24 Grad, Eisenach und Erfurt wolkig 21 Grad, Fichte bergbedeckt 16, Gera bedeckt 23 Grad, Görlitz heiter 25, in Halle 24, Leipzig heiter 24 Grad, Magdeburg wolkig bei 24, Meiningen stark bewölkt 21 Grad. Am Nachmittag zunehmend bewölkt, von Südosten her Regen, örtlich Gewitter, 20 bis 26 Grad. In der Nacht gebietsweise Regen, 15 bis 10 Grad. Morgen wechselnd bis stark bewölkt, vor allem im Süden noch Regen, am Nachmittag auch Auflockerungen. 17 bis 22 Grad. MDR Verkehrsdienst. A2 Richtung Berlin zwischen Lehrte Ost und Peine, stockender Verkehr an einer Baustelle. A2 Richtung Berlin zwischen Allerengersleben und Alsleben, 6 Kilometer stockender Verkehr. A4 Richtung Frankfurt zwischen Erfurt Ost und Erfurt West, Stau an einer Tagesbaustelle. A9 Richtung München zwischen Markt Schorgast und Dreieck Bayreuth-Kulmbach, Stau und stockender Verkehr. Vorsicht auf der A14 Richtung Magdeburg zwischen Plötzka und Kreuz Bernburg, eine ungesicherte Unfallstelle auf der linken Spur. Die A14 Richtung Magdeburg ist zwischen Schönebeck und Magdeburg-Reform nach Unfall gesperrt, zurzeit Stau. A17 Richtung Dresden zwischen Grenzübergang Breitenau-Schönwald und Bad Gottleuba 2 Kilometer Stau. Und A72 Richtung Leipzig zwischen Stolberg-Nord und Chemnitz-Rottluff 6 Kilometer stockender Verkehr an einer Baustelle. Soweit der Verkehrsdienst, 15.04 Uhr.
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2: An diesem Freitagnachmittag mit Stefan Blattner im Studio. Schön, dass Sie uns hören. Guten Tag. Sicherheitsbehörden haben in einem Waldstück am Stadtrand von Berlin ein Waffenlager gefunden. Das zeigt eine Recherche von WDR, NDR und SZ. Nach Einschätzung der Behörden soll es sich um ein Depot russischer Agenten für mögliche Anschläge handeln. Andreas Braun berichtet.
3: Den Recherchen zufolge hatte der Verfassungsschutz bereits im vergangenen Jahr konkrete Hinweise auf die Fundstelle. Nach Angaben aus Sicherheitskreisen wurden dort 2 Faustfeuerwaffen gefunden, also Kurzwaffen wie Pistolen oder Revolver. Die Behörden sollen das Versteck vorerst intakt gelassen und überwacht haben, jedoch ohne Ergebnis. Der Verfassungsschutz soll nach Recherchen von WDR, NDR und Süddeutscher Zeitung Hinweise haben, dass es sich um ein Depot russischer Geheimdienste handelte. Sicherheitsbehörden warnen schon länger, dass diese Dienste auch in Deutschland Attentate planen, etwa auf Rüstungsmanager oder Exiloppositionelle. Das Bundesamt für Verfassungsschutz hat sich auf Anfrage

0: Frage nicht dazu geäußert. Die russische Botschaft ließ eine Anfrage zu den Vorwürfen bislang unbeantwortet. In der Vergangenheit hatte sie ähnliche Vorwürfe zurückgewiesen. Im Zusammenhang mit dem Waffenfund wurde bereits im vergangenen Herbst ein Tatverdächtiger in Rumänien festgenommen. Der Mann könnte nach Informationen von deutschen Sicherheitsbehörden das Depot angelegt haben. Seit November ermittelt auch der Generalbundesanwalt in dem Fall.
1: Informationen von Andreas Braun. Ohne Zuwanderung würde der Arbeitsmarkt in Ostdeutschland deutlich stärker schrumpfen, als es ohnehin schon der Fall ist. Zu diesem Ergebnis kommt eine neue Studie des Instituts der deutschen Wirtschaft in Köln. Demnach haben Beschäftigte ohne deutschen Pass im vergangenen Jahr rund 68 Milliarden Euro erwirtschaftet, mehr als 10% der gesamten Wertschöpfung in Ostdeutschland. Das IW warnt deshalb vor Wohlstandsverlusten, wenn es nicht gelingt, auch künftig Arbeitskräfte aus dem Ausland zu gewinnen. Dazu sagte Vido Geist-Töne vom Institut der deutschen Wirtschaft Köln, MDR aktuell:
2: Die Wirtschaft könnte ohne diese Menschen nicht mehr funktionieren, weil wir so eine starke demografische Verschiebung in ostdeutschen Flächenländern haben, dass wir einfach nicht mehr die Personen im erwerbsfähigen Alter haben, die den Arbeitsmarkt tragen könnten. Zuwanderung ist zwingend notwendig, weil immer mehr Personen in den neuen Bundesländern in den Ruhestand übergehen und da natürlich auch noch weiterhin eine Versorgung brauchen. Es wird immer wieder geäußert, man könnte ja auch die Geburtenrate steigern. Das ist sicher sehr löblich, aber bis heute geborene Kinder an den Arbeitsmarkt kommen, dauert es 20 bis 25 Jahre. Wir müssen da wirklich in den nächsten Jahren etwas machen und da hilft nur Zuwanderung.
1: Soweit Vido Geist-Töne vom Institut der deutschen Wirtschaft in Köln. Jetzt haben wir ein Verbraucherthema für Sie. Lebensmittel, die sind in Deutschland auf lange Sicht deutlich teurer geworden. Die magere Ernte nach dem aktuellen Hitzesommer schürt jetzt neue Ängste vor weiteren Preissprüngen. Was könnte da helfen? Jakob Meyer mit einigen Optionen.
3: Zu wenig Regen, zu viel Hitze. Laut Bauernverband fällt die Ernte in diesem Jahr mager aus. Das ist aber nur ein Grund, warum manche Lebensmittel teurer werden.
4: Es ist zum Beispiel Ernteausfälle, das ist der Klimawandel, der eben für solche Hitzewellen sorgt, der menschengemachte Klimawandel, aber zum Beispiel auch die Kriege. Also die Rohstoffe werden teurer, die Lieferketten werden schwieriger,
3: sagt die bayerische SPD-Bundestagsabgeordnete Carmen Wegge. Nach Angaben der Bundesregierung sind die Lebensmittelpreise seit 2020 um rund ein Drittel gestiegen. Deutlich stärker als die allgemeine Inflation in diesem Zeitraum. Demnach wurden besonders Geflügel, Milchprodukte, Eier, Speisefette und Zucker teurer. Bei Obst, Fisch, Getränken und Fertiggerichten stiegen die Preise weniger stark. Die SPD schlägt deshalb vor, dass Handelsketten einen sogenannten Deutschlandkorb anbieten.
4: Das gibt es auch zum Beispiel in Griechenland. Das ist tatsächlich aber auf freiwilliger Basis. Da würden zum Beispiel große Supermarktketten die Grundnahrungsmittel, die halt erforderlich sind, wie Obst, Gemüse, Mehl, Brot, zu einem gesicherten, niedrigen Preis anbieten, damit eben die Grundversorgung der Bevölkerung bezahlbar gewährleistet ist.
3: Nach Ansicht der SPD soll eine Aufsichtsbehörde den Markt beobachten und Preissteigerungen nachvollziehbar machen. Denn die großen vier teilen sich das Geschäft mit Lebensmitteln weitgehend auf. Edeka, Rewe, Aldi und die Schwarzgruppe mit Lidl und Kaufland. Der CSU-Bundestagsabgeordnete Arthur Auernhammer erklärt:
5: Wir haben vier große Anbieter, die 85% des Lebensmittelhandels haben in Deutschland. Diese Struktur müssen wir hinterfragen. Und wir müssen vor allem auch die Regionalität stärken, damit die Menschen mehr regional bewusst einkaufen.
3: Zuletzt hielt sich der Preisanstieg in den Supermärkten allerdings in Grenzen. Im vergangenen Monat lag die Teuerungsrate für Lebensmittel im Vergleich zum Vorjahr bei unterdurchschnittlichen 0,4%. Die Agrarmarktinformationsgesellschaft in Bonn erwartet auch aufgrund der Trockenheit keine explodierenden Nahrungsmittelpreise. Demnach könnten zwar Obst und Gemüse teurer werden, Kirschen, wo viel importiert wird, und Äpfel, die aus dem vergangenen Jahr gelagert wurden, seien dagegen günstiger. Lebensmittelpreise hängen nicht nur vom Ergebnis der Ernte ab, sondern auch von den Kosten für Personal, Energie und Transport und von der Weltpolitik. Dass Weizen teurer wurde, liegt an Russlands Angriffskrieg gegen die Ukraine, die einer der wichtigsten Getreideexporteure der Welt ist. Trotzdem sieht die Verbraucherorganisation Foodwatch im trockenen Sommer einen Weckruf für die Politik. Ihr Sprecher Andreas Winkler fordert:
6: Muss die Landwirtschaft klimasicher und zukunftssicher umbauen und uns Verbraucherinnen und Verbraucher vor steigenden Lebensmitteln Lebensmittelpreisen schützen. Zum Beispiel durch eine Streichung der Mehrwertsteuer auf Obst und Gemüse und durch mehr Transparenz über Lebensmittelpreise, damit es nicht so zu Gewinnmitnahmen und ungerechtfertigten Preisabzocken kommt.
3: Foodwatch-Fachmann Winkler verweist auf Frankreich, wo es Preisbeobachtungsstellen gibt, die potenziell ungerechtfertigte Aufschläge melden. Allerdings sind Lebensmittel dort trotzdem deutlich teurer als bei uns.
1: Was tun gegen hohe Lebensmittelpreise? Jakob Meyer hat mal verschiedene Optionen abgeklopft.

0: 11 nach 3, MDR aktuell am Freitagnachmittag. In der Debatte um die anstehende Pflegereform hat sich der Deutsche Städtetag nochmal deutlich für eine Pflegevollversicherung ausgesprochen. Hier bei MDR aktuell forderte das am Mittag der Städtetagspräsident und Leipziger Oberbürgermeister Burkhard Jung. Fragen dazu jetzt auch an unsere Hauptstadtkorrespondentin Birte Sönnigsen. Was genau will denn der Städtetag ändern?
1: Bisher ist es so, dass die Pflegeversicherung nur einen Teil der Kosten übernimmt. Sie ist als so eine Art Teil-Kasko-Versicherung auch gedacht. Den Rest der Kosten, zum Beispiel fürs Pflegeheim, den müssen die Pflegebedürftigen selbst übernehmen. Wie viel das ist, das hängt von verschiedenen Dingen ab. Zum Beispiel ist das von Bundesland zu Bundesland sehr unterschiedlich. Es hängt auch davon ab, wie lange jemand im Pflegeheim schon lebt. Denn je länger man im Pflegeheim ist, desto höher sind auch die Zuschüsse durch die Pflegeversicherung.
0: Und warum schlägt der Städtetag das vor?
1: Schon jetzt ist es so, dass viele die Kosten fürs Heim nicht mehr selbst bezahlen können. Und dann springen die Sozialämter ein. Sprich, das belastet die ohnehin schon klammen Städte und Gemeinden finanziell enorm. Rund 40% der Bewohner sind aktuell auf diese sogenannte Hilfe zur Pflege angewiesen. Und wenn in Zukunft die Pflegeheimkosten immer weiter steigen, dann könnten auch noch mehr Menschen auf diese Sozialhilfe angewiesen sein. Das Statistische Bundesamt, das hat heute noch mal frische Zahlen veröffentlicht. Im dritten Jahr in Folge sind jetzt die Ausgaben für diese Hilfe zur Pflege gestiegen, belasten also auch die kommunalen Haushalte. Im vergangenen Jahr waren es insgesamt 6 Milliarden Euro.
0: Ja, und wird es nun eine Pflegevollversicherung geben? Was plant da die Bundesregierung?
1: Die Bundesregierung plant keine Pflegevollversicherung. Im Gegenteil, der Bundeskanzler und auch die CDU haben immer wieder betont, dass die Menschen in Zukunft privat mehr vorsorgen sollen für die Pflege. Seit Monaten arbeitet die Regierung an einer Pflegereform. Sie will dabei aber weiter auf eine Versicherung setzen, die eben nur einen Teil der Pflegekosten übernimmt. Die ehemalige Gesundheitsministerin Nina Warken, die hatte im Juni einen Vorschlag gemacht. Auf den hat sich die Bundesregierung bisher aber nicht einigen können.
0: Ja, und wie sieht denn der Vorschlag aus dem Gesundheitsministerium bisher aus?
1: Es soll zum Beispiel Änderungen geben in der Frage, wer eigentlich Anspruch auf welchen Pflegegrad hat. Es soll schwerer werden, überhaupt als pflegebedürftig eingestuft zu werden oder höhere Pflegegrade zu bekommen. Das betrifft alle, egal ob sie im Heim oder zu Hause gepflegt werden. Das ist was, was viele Fachleute schon seit Jahren empfehlen, um Kosten zu sparen. Einschnitte geben soll es bei den Zuschüssen für Menschen im Pflegeheim. Da gibt es ja Zuschüsse, je nachdem, wie lange ein Pflegebedürftiger schon im Heim versorgt wird. Und genau diese Zuschüsse sollen erst später greifen, das ist der Plan. Menschen ohne Kinder sollen höhere Beiträge zahlen. Das machen sie auch jetzt schon. Die Beiträge von Kinderlosen sollen aber noch mal ein bisschen mehr steigen. Sehr umstritten ist etwa auch, dass die Rentenansprüche für pflegende Angehörige sinken sollen. Aber wie gesagt, das war ein erster Vorschlag. Auf den hat sich bisher noch nicht mal die Regierung geeinigt.
0: Und wie geht es weiter mit der Reform?
1: Der neue Gesundheitsminister Carsten Linnemann ist jetzt gefragt, denn wenn wir uns die Zahlen anschauen, dann fehlen bei den Pflegekassen alleine im kommenden Jahr mehr als 7,5 Milliarden Euro, im übernächsten dann wohl schon mehr als 15 Milliarden Euro. Carsten Linnemann, der wird sich da jetzt auf intensive Diskussionen und auf Gegenwind einstellen müssen. Es gibt Forderungen aus seiner eigenen Fraktion, aber von allen Seiten werden da jetzt Wünsche kommen, auch Ansagen, was alles gar nicht geht. Klar ist, es wird Einschnitte für die Pflegebedürftigen und für ihre Angehörigen geben. Carsten Linnemann kann bei der Reform jetzt auf den Vorschlag seiner Vorgängerin Nina Warken aufbauen, aber das wird noch ein hartes Stück Arbeit für den neuen Minister, der sich ja auch erstmal einarbeiten muss. Er soll diese Reform gegen alle Widerstände aber durchbekommen und sie soll noch in diesem Jahr verabschiedet werden.
0: Soweit aus Berlin meine Kollegin Birte Sönnigsen. 15.15 Uhr, Viertel 4, MDR aktuell. 2025 war bei Berlin ein Versteck mit Schusswaffen samt Munition entdeckt worden. Und jetzt ist ein Verdächtiger ermittelt worden. Er sitze in Rumänien in Haft. Ihm würden Agententätigkeit und die Vorbereitung einer schweren staatsgefährdenden Gewalttat vorgeworfen. Das ist die Top-Meldung der Nachrichten. Und weitere Meldungen jetzt mit Susanne Lemke.
2: Der Katastrophenschutz in Südthüringen wird weiter ausgebaut. Am Nachmittag wird in Hedburghausen ein neues Katastrophenschutzlager offiziell in Betrieb genommen. Laut Innenministerium sollen im Katastrophenfall von dort Notstromaggregate, Zelte, mobile Toiletten und andere Sachen bereitgestellt werden. Die Hungerkrise in Somalia spitzt sich laut dem Kinderhilfswerk UNICEF weiter zu. Danach haben knapp 1,9 Millionen Kinder nicht genug zu essen. Fast eine halbe Million Kinder sei von schwerer, akuter Unterernährung betroffen. Somalia ist infolge der Klimakrise mit anhaltenden Dürren konfrontiert. Hinzu kommen immer wieder Überschwemmungen. In Sachsen-Anhalts Gefängnissen haben im vergangenen Schuljahr 34 Menschen einen Abschluss gemacht. Laut Justizministerium waren das 13 mehr als im Jahr davor. Zwei Insassen erzielten bei ihren erweiterten Realschulabschlüssen die Bestnote 1,0. Das Wetter: am Abend von Südosten her gebietsweise Regen, 20 bis 25 Grad. In der Nacht Regen, örtlich auch Gewitter, 15 bis 10 Grad. Morgen wechselnd bewölkt, dabei einige Schauer und Gewitter, 17 bis 22 Grad. MDR aktuell Verkehrsdienst. Vorsicht auf der A4 Richtung Frankfurt. Zwischen Wilsdruff und Reignossen liegt ein Pkw-Rad auf der linken Spur. A2 Richtung Berlin zwischen Lehrte Ost und Peine stockender Verkehr an einer Baustelle. A2 Richtung Berlin zwischen Hembelerwald und Braunschweig-Watenbüttel 5 Kilometer stockender Verkehr im Baustellenbereich. A2 Richtung Berlin zwischen Allerengersleben und Alsleben 6 Kilometer stockender Verkehr. A4 Richtung Frankfurt zwischen Erfurt Ost und Erfurt West Stau an einer Tagesbaustelle. A9 Richtung München zwischen Markt Schorgast und Dreieck-Bayreuth-Kulmbach Stau und stockender Verkehr. Vorsicht auf der A14 Richtung Magdeburg zwischen Plötzger und Kreuz Bernburg eine ungesicherte Unfallstelle. Die A14 Richtung Magdeburg ist zwischen Schönebeck und Magdeburg-Reform nach Unfall gesperrt Stau. A72 Richtung Leipzig zwischen Stolberg Nord und Chemnitz-Rottluff 6 Kilometer stockender Verkehr an einer Baustelle. Soweit der Verkehrsdienst, 15.17 Uhr.
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0: Und da schauen wir jetzt in den Nahen Osten. Israel plant den Bau von mehr als 1200 Wohneinheiten im Westjordanland. Konkret geht es um das sogenannte E1-Gebiet. Das würde das Westjordanland faktisch in einen nördlichen und einen südlichen Teil aufspalten. Kanzler Merz hat die Pläne bereits am Mittwoch scharf kritisiert. Durch das Siedlungsprojekt rücke nicht nur eine Friedenslösung in weite Ferne, auch Israels internationales Ansehen werde weiter beschädigt. Welchen Eindruck macht diese Kritik in Israel dringt überhaupt durch? Darüber habe ich gesprochen mit unserem Korrespondenten Jan-Christoph Kitzler. Herr Kitzler, macht Merz mit seiner Kritik überhaupt Eindruck in Tel Aviv? Dringt er da durch?
4: Also es wird hier berichtet auf jeden Fall, das findet statt, aber man weiß natürlich auch, dass Deutschland im Zweifel immer auf der Bremse gestanden hat, wenn es tatsächlich darum geht, zum Beispiel Sanktionen gegen Israel zu verhängen oder wenn es darum geht, auch europäische gemeinsame Schritte gegen Israels Regierung oder einzelne Politiker durchzuführen, dann war Deutschland immer sozusagen der Bremser. Mal sehen, ob sich das jetzt ändert. Es wird berichtet auch, dass der Ton schärfer wird, auch gemeinsam mit anderen Ländern. Kanada war ja zum Beispiel dabei oder Großbritannien, und das ist sozusagen das, was hier berichtet wird. Es gibt auch eine Reaktion von Gideon Saar, das ist der Außenminister Israels. Der hat Bezug genommen auf einen Tweet von David Miliband, das ist der britische Außenminister. Und da hat er ganz klar gesagt, das jüdische Volk hat das Recht, im ganzen Land Israel zu leben. Und das zeigt schon, damit meint er eben nicht nur Israel, wie es völkerrechtlich sozusagen vorgesehen ist, sondern eben auch das völkerrechtswidrig besetzte Westjordanland. Auch das sieht er als einen Teil Israels. Und deswegen ist er für das Fortschreiten des Siedlerprojekts.
0: Also Deutschland ist in seiner Kritik nicht allein. Sie haben es ja gerade angedeutet. Es gibt eine gemeinsame Erklärung. Ja, und die Staaten, die warnen auch Wirtschaftsunternehmen, sich auf Bauausschreibungen zu bewerben. Ist diesmal die Kritik also nicht nur ein Papiertiger?
4: Das muss man mal sehen. Also ich bin mir nicht sicher, ob die tatsächlich Wirtschaftsunternehmen, die Bauunternehmen, sich da bewerben, ob die von Sanktionen international tatsächlich so getroffen werden. Das könnte einfach nur ein symbolischer Schritt sein, dass man sagt, man belässt es nicht nur bei allgemeinen Erklärungen der Besorgnis, sondern man macht das auch zusammen mit tatsächlichen Sanktionen. Da gibt es natürlich noch vier verschiedene Abstufungen. Das eine, was jetzt offenbar im Raum steht, ist die Sanktionierung von diesen beteiligten Unternehmen. Man kann aber natürlich auch einzelne Politiker noch weiter in den Fokus nehmen oder auch Organisationen, die das Siedlerprojekt vorantreiben. Auch daran könnte sich Deutschland beteiligen. Wie gesagt, bisher hat Deutschland das überwiegend ausgebremst. Wenn jetzt Deutschland dabei wäre, dann wäre das eine neue Position, auch in Europa. Dann wären tatsächlich Sanktionen möglich. Und die würden dann in Israel wahrscheinlich auch registriert.
0: Ja, viel geredet wird, aber die Taten, die gibt es offenbar noch nicht. Für Entsetzen sorgt in Deutschland auch ja der israelische Polizeiminister Itamar Ben-Gvir. Der hatte vor wenigen Tagen unter anderem gesagt, ich denke, dass man gezielte Tötungen in Gaza ausführen sollte und so weiter und so fort. Das erspare ich mir. Deutliche Kritik aus Deutschland auch hier. Der Vorsitzende des Bundestagsverteidigungsausschusses Thomas Röwekamp fordert ein EU-Einreiseverbot für Ben-Gvir. Wie reagiert denn die israelische Regierung in dieser Sache?
4: Naja, auch da weiß man, dass die Töne, die aus Deutschland kommen, mit großer Vorsicht zu genießen sind. Denn es gibt ja einzelne Länder in Europa, die Ben-Gvir bereits sanktioniert haben. Zum Beispiel Frankreich hat das getan, da darf er nicht einreisen. Irland und Spanien. Deutschland hat das bisher verhindert, auch eine gemeinsame europäische Position zu finden. Wenn sich das jetzt ändern sollte, dann wäre das eine neue Qualität. Aber so richtig ernst nimmt man das hier in Israel tatsächlich nicht. Und dazu kommt noch, dass es natürlich auch insgesamt Achselzucken gibt bei den Aussagen von Ben-Gvir. Denn man ist von ihm radikale Töne gewohnt. Einerseits. Es gibt tatsächlich nicht wenige Israelis, die das, was er sagt, teilen. Das sind genau seine Wähler. Ende Oktober ist hier Parlamentswahl und in diesem Zusammenhang sind diese Aussagen natürlich auch zu sehen. Das rechtsextreme Lager, das kommt hier über 13% in den letzten Umfragen und wenn man dann noch Politiker aus dem Likud, also von Benjamin Netanyahus Regierungspartei hinzunimmt, dann ist das schon ziemlicher Mainstream zum Teil hier in Israel. Nicht die Mehrheit, das muss man ganz klar sagen, aber doch ist das in den Mainstream angekommen, dass solche tatsächlich entmenschlichenden Aussagen fallen. Und dann gehört natürlich auch noch zur Wahrheit dazu, dass diese gezielten Tötungen, die Ben-Gvir fordert, zwar nicht in dieser Größenordnung stattfinden, aber doch auch fast an der Tagesordnung sind im Gazastreifen. Israels Armee arbeitet eine Liste offenbar ab. Alle Terroristen des 7. Oktober, die da über der Grenze waren und an den furchtbaren Terrorakten beteiligt haben, die sollen gezielt getötet werden. Dabei kommt es immer wieder auch zu diesen furchtbaren Kollateralschäden, also Zivilisten, Frauen, Kinder sterben dabei. Und das ist eben Teil der Kriegführung Israels, auch nachdem eigentlich offiziell eine Waffenruhe in Gaza gilt.
0: Soweit diese Informationen aus Israel von unserem Korrespondenten Jan-Christoph Kitzler. MDR aktuell 15.22 Uhr zurück nach Deutschland. Ja, Deutschland hat ein Problem. Es wächst nicht mehr so stark, wie es müsste, um seinen Wohlstand zu halten. Laut dem Institut der Deutschen Wirtschaft und der Stiftung Familienunternehmen müsste die deutsche Wirtschaft 5-mal stärker wachsen. Woran liegt das und wie kann diese Schieflage behoben werden? Dazu Bianca von der Au aus Frankfurt am Main.
5: Die Zahlen sprechen für sich. Während die Arbeitsproduktivität in den 1980er und 1990er Jahren noch um rund 2% jährlich zunahm, wuchs sie in den vergangenen 6 Jahren im Schnitt nur noch um jährlich 0,3%. Also kaum. Die Arbeitsproduktivität bezeichnet die durchschnittliche Wirtschaftsleistung, die jede erwerbstätige Person erbringt.
6: 3 Dinge kommen da vor allem zusammen. Das ist zum einen, dass die Fortschritte aus der Digitalisierung nicht so zum Tragen kommen, wie es erhofft wurde. Und zweitens fehlen zunehmend Fachkräfte durch den demografischen Wandel. Und drittens investieren Staat und Unternehmen zu wenig in neues Kapital, also neue Maschinen, Anlagen, in eine bessere Infrastruktur, was auch zu geringerem Produktivitätswachstum führt.
5: Sagt Christian Kestermann vom IW Köln, der für die Stiftung Familienunternehmen die Studie durchgeführt hat. Nach seiner Analyse müsste Deutschland gut 5-mal produktiver sein, um den Wohlstand im Land zu erhalten. Heißt das im Umkehrschluss, wir leisten uns zu viele unproduktive Jobs? Ein klares Ja kommt von Jörg Krämer, Chefvolkswirt der Commerzbank. In Deutschland sei vor allem die Bürokratie zu stark gewachsen.
7: Es kommt ja nicht von ungefähr, dass der staatliche Sektor neben der IT der Sektor ist, wo die Beschäftigung am stärksten wächst. Und da sind auch sehr viele unproduktive Jobs entstanden. Denken Sie an die vielen Menschen, die Berichtspflichten nachkommen, Beauftragte für dies und das. In diesen Bereichen sind leider in den letzten Jahren überproportional viele Jobs entstanden.
5: Zu viel Bürokratie, zu wenig Digitalisierung in der Verwaltung. Über Jahre hinweg wurde zu wenig in den Standort investiert. Es fehlt zudem an Innovationen im großen Stil. Die Problemanalyse ist nicht neu und wurde von der Bundesregierung erkannt, in Teilen auch bearbeitet. Aber es geht zu langsam, sagt Professor Rainer Kirchdörfer von der Stiftung Familienunternehmen.
8: Vor allem, wir müssen uns messen an unseren internationalen Wettbewerbern. Und Fortschritt in Deutschland um den Faktor 1 ist schön, aber bringt nichts, wenn der Fortschritt in unseren internationalen Wettbewerbern um den Faktor 2 nach vorne geht. Dann fallen wir trotzdem zurück.
5: Die Lösungen wurden auch schon oft benannt. Mehr Digitalisierung, Einsatz von künstlicher Intelligenz und vor allem mehr Investitionen. Wenn der Staat mit seinem Sondervermögen vorangeht, so die Hoffnung, folgen auch private Investitionen in den Standort. Mit Blick auf die Rahmenbedingungen, die Unternehmen zum Investieren brauchen, nimmt Deutschland aktuell einen der hinteren Plätze im OECD-Vergleich ein, so ein Ranking der Stiftung Familienunternehmen. Die Arbeitskosten seien im Vergleich zu hoch. Unternehmen halten sich mit Investitionen im Land zurück. Auch wegen der hohen bürokratischen Hürden. Und da wären wir wieder beim Thema unproduktive Jobs.
0: So, also Bianca von der Au, bei MDR Aktuell nehmen wir sie mal mit nach Dendermonde. Das ist eine kleine Stadt in Belgien. Bauarbeiter haben dort in einem Keller Goldbarren und Münzen im Wert von rund 9 Millionen Euro gefunden, eingemauert in einer Wand. Mehr verrät uns jetzt Sabrina Fritz.
9: Das Gold ist nicht mehr in der Stadt. Als Polizeichef Patrick Faes von dem Fund erfahren hat, ließ er den Schatz sofort in Zivilfahrzeugen nach Brüssel bringen. Erst als die Millionen in Sicherheit waren, informierte er die Öffentlichkeit. Dann brach die Welt über Dendermonde herein.
10: Maar dan de laatste dagen, sinds het nieuws de wereld rondgaat.
9: Wir bekommen E-Mails aus der ganzen Welt. Wir haben Leute aus Lettland, die schreiben, mein Großvater hat hier gearbeitet, erzählt er dem ARD-Team in Brüssel.
10: Hier gewerkt in der Zeit bei die Familie.
9: Andere behaupten, sie seien wiedergeboren worden und hätten das Gold in einem früheren Leben in Dendermonde versteckt. Der Polizeichef nimmt den Trubel gelassen. Er muss jetzt erstmal seine Arbeit machen, ermitteln, wo das Gold überhaupt herkommt. Ob eine kriminelle Bande dahinter steckt oder eine Familiengeschichte. Die Spur führt zum Haus der Familie van Asche, einer wohlhabenden Brauereifamilie der Stadt. In ihrem ehemaligen Wohnhaus wurde das Gold gefunden. Die Baustelle ist jetzt mit einem Gitter und einem Schloss gesichert. Von dem Haus stehen nur noch die Außenmauern. Das Gebäude ist total entkernt. Hier hat Kobe Phillips den Schatz gefunden. Der 18-jährige Student jobbt in den Ferien auf der Baustelle. In der Stadt ist der Goldfund das Gesprächsthema Nummer 1. Der Fahrradverleih hofft auf zusätzliche Kundschaft. Die Bürgermeisterin Leen Dierik kennt auch die Geschichte der Brauereifamilie, bleibt aber vorsichtig. Wir sind uns immer noch nicht sicher, also wird das Geheimnis noch eine Weile in der Stadt lauern. Wir sind gespannt, wie das jetzt alles endet. Oder die viel diskutierte Frage, ob man das ganze Gold auch abgegeben hätte. Jeder sagt erstmal, das hätte ich nicht getan. Aber am Ende kannst du es nicht für dich behalten. Was willst du auch machen mit so einem Goldblock, sagt Dirk Martens aus der Stadt. Und eine junge Frau findet es toll, dass es von einem Studenten gefunden wurde, der es ehrlich herausgegeben hat. Jetzt werden erstmal mögliche Erben der Brauereifamilie, die Steuerbehörde des belgischen Staates und der Besitzer des Hauses, die Hilfsorganisation CAW, ihr Interesse anmelden. Wenn in den nächsten 5 Jahren kein rechtmäßiger Besitzer gefunden ist, bekommt die Hilfsorganisation CAW, der das Haus gehört, die eine Hälfte. Die andere ginge laut belgischem Recht an den Finder. Bauarbeiter Phillips wäre dann 23 Jahre alt und bekäme möglicherweise Millionen für seine Ehrlichkeit.
0: Ja, und aus dem Wetter machen wir kein Geheimnis. Grit Krämer im MDR-Wetterstudio. Wie schaut es denn aus? Wie geht's in den Abend?
11: Regen kommt aus Süden, haben wir ja gesagt. Wir hatten gestern und bis heute Mittag so ein bisschen Zwischenhocheinfluss. Das ist Geschichte. Der große Tiefturmkomplex über Skandinavien übernimmt wieder. Das neue Tief heißt jetzt Priska und schickt uns dichte Wolken herein. Es regnet im Süden, zum Teil auch schon in der Mitte von Thüringen, auch im Ostthüringer Raum. Das geht rüber nach Sachsen, Vogtland bis in den Zwickauer Raum. Kommt der Regen an, der arbeitet sich weiter nach Norden voran, sodass wir am Abend, vor allem aber in der Nacht, verbreitet Regen abkriegen. Jetzt liegen die Temperaturen bei 22 bis 25 Grad. In der Nacht gehen die Werte runter auf 14 bis 12 Grad.
0: Und wechselhaft dann auch das Wochenende?
11: Es ist morgen noch relativ schaurig. Da wird es auch insgesamt kühler. Nach dieser Kaltfront kriegen wir alle kältere Luft rein. Deshalb morgen nur 18 bis 22 Grad. Am Sonntag noch ein bisschen weniger, aber dann wird es langsam wieder schöner.
0: Danke, Grit. Hoffnung für Krebspatienten, da gibt es eine doch mutmachende Studie zu mRNA-Impfstoffen. Dazu gleich mehr.
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2: Um 15.30 Uhr mit Susanne Lemke. Nach dem Fund eines Waffenlagers nahe Berlin hat die Bundesanwaltschaft einen Tatverdächtigen im Visier. Bundesinnenminister Alexander Dobrindt sagte in Berlin, ermittelt werde wegen Agententätigkeit und der Vorbereitung einer schweren staatsgefährdenden Gewalttat. Dobrindt bestätigte die Berichte von NDR, WDR und Süddeutscher Zeitung. Danach wurde bereits 2025 ein Versteck mit Schusswaffen samt Munition entdeckt. Der Verfassungsschutz hat russische Geheimdienste in Verdacht. An deutschen Flughäfen soll die Drohnenabwehr schnell verbessert werden. Verkehrsminister Steffen Bilger kündigte bei einem Besuch in Frankfurt an, in den An- und Abflugbereichen solle kurzfristig Technik der deutschen Flugsicherung zum Einsatz kommen. Damit könnten Drohnen deutlich früher entdeckt werden. Bilger betonte, man habe keine Zeit für langwierige Ausschreibungen. Der Flugsicherung zufolge laufen an den größten Flughäfen für die neue Technik bereits die Installationsprozesse. In der nordhessischen Stadt Hofgeismar ist ein Auto durch eine Fußgängerzone gerast und hat mindestens 8 Passanten verletzt. Wie die Polizei mitteilte, fuhr der Wagen gegen die Hauswand eines Kaufhauses und kam dadurch zum Stehen. Zeugen hätten ausgesagt, dass der Fahrer des Wagens medizinische Probleme gehabt habe. Der 68-Jährige sei in ein Krankenhaus gebracht worden. Er schwebe in Lebensgefahr. Von einer Reduzierung des Schiffsverkehrs durch den Panama-Kanal sind auch deutsche Reeder betroffen. Deren Verband VDR teilte mit, unklar sei derzeit noch, wie viele Unternehmen betroffen seien. In der Region hat es weniger Niederschlag gegeben. Die panamaischen Behörden rechnen deshalb mit Niedrigwasser, von dem auch der Panama-Kanal betroffen wäre. Gestern hatten sie eine Reduzierung des Verkehrs von täglich 40 auf 32 Schiffe ab Mitte September angekündigt. Die Bauhaus-Universität Weimar will mit einem Millionenprojekt den Plastikmüll in Nepal und Bangladesch reduzieren. Wie die Hochschule mitteilte, wird das Vorhaben vom Bundesumweltministerium mit rund 5,3 Millionen Euro gefördert. Ziel sei es, die Kreislaufwirtschaft in beiden Ländern zu stärken, damit weniger Plastikmüll ins Meer gelange. Berechnungen zufolge landen aus dem Einzugsgebiet von Ganges, Brahmaputra und Meghna jedes Jahr 115.000 Tonnen Plastik im Golf von Bengalen. Das waren die Nachrichten. Das Wetter. Die Temperaturen von 15 Uhr. In Artern wolkig bei 23 Grad. Dresden stark bewölkt, 24 Grad. Eisenach und Erfurt bedeckt, 21 Grad. Wolkig in Gardelegen, 24. Hoyerswerda, 26. Magdeburg, 24 Grad. Neuhaus am Rennweg bedeckt bei 17 Grad. Oschatz, wolkig 25. In Plauen, Regen, 21 Grad. Wernigerode, wolkig 23. Wittenberg, 24 Grad. Am Abend gebietsweise schauerartiger Regen, 14 bis 20 Grad. In der Nacht Regen, örtlich Gewitter, 15 bis 10 Grad. Morgen wechselnd bewölkt, einige Schauer und Gewitter, 17 bis 22 Grad. MDR aktuell Verkehrsdienst. Vorsicht auf der A4 Richtung Frankfurt. Zwischen Wilsdorf und Dreieck-Nossen liegt ein PKW-Rad auf der linken Fahrspur. A2 Richtung Berlin zwischen Hemmelerwald und Braunschweig-Wartenbüttel. 8 Kilometer stockender Verkehr an einer Baustelle. A2 Richtung Berlin zwischen Alleringer-Sleben und Alsleben. 6 Kilometer stockender Verkehr. A4 Frankfurt Richtung Dresden zwischen Jena Zentrum und Stadt Roda Stau nach Unfall. A9 Richtung München zwischen Markt Schorgast und Dreieck Bayreuth-Kulmbach Stau und stockender Verkehr. Die A14 Richtung Magdeburg zwischen Schönebeck und Magdeburg-Reform nach Unfall gesperrt. A72 Richtung Leipzig zwischen Stolberg-Nord und Chemnitz-Rottluff 6 Kilometer Stau an einer Baustelle. Soweit der Verkehrsdienst, 15.34 Uhr.
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0: Noch bis 16 Uhr mit Stefan Blattner im Studio. Ich grüße Sie. Die Ausgaben für Sozialhilfe sind im vergangenen Jahr um rund 6% gestiegen. Netto zahlten die Sozialhilfeträger 21,5 Milliarden Euro aus. Das hat das Statistische Bundesamt in Wiesbaden mitgeteilt. Einzelheiten von Alexander Schmidt.
12: Allein für die Pflege stiegen die Hilfen um mehr als 13% auf 6 Milliarden Euro. Der Anteil der Pflege an den gesamten Sozialhilfeausgaben wuchs damit das dritte Jahr in Folge und macht inzwischen fast 28% aus. Dagegen legten der größte Posten in der Sozialhilfe, die Grundsicherung im Alter und bei Erwerbsminderung, nur um fast 3% auf knapp 12 Milliarden Euro zu. Das ist der geringste Zuwachs seit Jahren. Grund dafür ist nach Angaben der Statistiker, dass die Regelsätze für den Lebensunterhalt zu Beginn des vergangenen Jahres nicht erhöht worden seien.

0: 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Die Pharmakonzerne Moderna und Merck aus den USA melden neue Fortschritte. Ein sogenannter mRNA-Impfstoff gegen schwarzen Hautkrebs habe in der dritten und damit letzten Phase der klinischen Studie positive Ergebnisse gezeigt. Auch Experten in Deutschland sprechen von einem Durchbruch. Veronika Bräser aus der ARD-Wissenschaftsredaktion mit Einzelheiten.
1: Während der Corona-Pandemie kamen zum ersten Mal mRNA-Impfstoffe im großen Maßstab zum Einsatz. Der Traum der Wissenschaft, diese Technologie könnte auch bei Krebserkrankungen helfen. Dem scheinen Forschende aus den USA nun näher gekommen zu sein. Zumindest lief, laut einer gemeinsamen Erklärung der US-Konzerne Moderna und Merck, die letzte Phase der klinischen Studie zu schwarzem Hautkrebs vielversprechend. An der Studie haben insgesamt 1137 Patientinnen und Patienten mitgemacht. Sie alle hatten Operationen hinter sich, bei denen der Hautkrebs vollkommen entfernt wurde. Bei bis zur Hälfte der Operierten würde im Normalfall in den ersten Jahren ein Rückfall mit schwarzem Hautkrebs drohen. Es gibt eine Standardtherapie mit künstlich hergestellten Antikörpern, die hilft, dass das Immunsystem Krebszellen erkennen und bekämpfen kann, erklärt der Direktor der Universitätsklinik für Dermatologie in Minden, Ralf Gutzmer.
2: Alle Patienten kriegen diese Standardtherapie. Und dann gebe ich einem Teil der Patienten noch eine neue, zweite Substanz dazu. Und das ist halt diese mRNA-Impfung. Diese Impfung ist personalisiert. Das heißt, das Tumorgewebe muss eingeschickt werden, muss charakterisiert werden. Das macht die Firma Moderna. Die haben da ihre Systeme, ihre Algorithmen, die auch sozusagen nicht öffentlich sind. Das ist Betriebsgeheimnis.
1: Und die Impfung, gepaart mit der Standardtherapie, führt dann dazu, dass der schwarze Hautkrebs unterdrückt wird, also nicht mehr ausbricht. Zumindest war die Zahl der Rückfälle signifikant niedriger. Genaue Prozentzahlen haben die Pharmakonzerne noch nicht bekannt gegeben. Das wollen sie im Oktober 2026 bei einem Kongress in Madrid nachholen. Klar ist bisher nur, dass die Impfung mit dem neuen Impfstoff namens Intismeran deutlich messbar anschlägt. Das zeigte sich bereits in Phase 2 der Studie, die über 5 Jahre lang gelaufen ist und deren Ergebnisse im Fachblatt The Lancet veröffentlicht wurden. Phase 3 umfasst jetzt nur 1 Jahr Beobachtung, dafür aber mit mehr Patientinnen und Patienten.
2: Und in diesem Fall haben wir jetzt auch eine Placebo-Kontrolle. Das heißt, alle Patienten haben eine Spritze gekriegt, sodass praktisch der Patient und der Arzt nicht wissen, ist der Patient jetzt in dem Verum-Arm oder ist er im Kontrollarm.
1: Der Verum-Arm ist der wahre Anteil. Das sind die Patienten, die wirklich einen Wirkstoff bekommen. Die andere Gruppe im Kontrollarm bekommt ein Placebo, also eine Spritze, die keinen Arzneistoff enthält. Und nur wenn der Impfstoff deutlich besser wirkt als das Placebo, kann er später zugelassen werden. Ralf Gutzmer ist davon überzeugt, dass Intismeran auf den Markt kommen wird.
2: Die erste Impfung gegen Krebs, die in einer großen Phase-3-Studie nach modernsten Gesichtspunkten einen Effekt gezeigt hat.
1: Nach Phase 3 könnte die Zulassung der Impfung relativ zeitnah erfolgen. Kleiner Wermutstropfen, der Impfstoff ist personalisiert, also auf jeden Patienten einzeln zugeschnitten, und die Entwicklung der Impfdosen kostet somit sehr viel Geld. Pharmaunternehmen und Behörden müssen nun verhandeln, zu welchem Preis sie Impfungen für Krebskranke anbieten können. Dieser Preis muss erschwinglich sein. Erst wenn das geklärt ist, können Patientinnen und Patienten von einer möglichen Impfung gegen schwarzen Hautkrebs profitieren.
0: Bedeutende Fortschritte bei mRNA-Impfstoffen gegen schwarzen Hautkrebs, Veronika Bräse berichtete.
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4: Mit Silke Heine und gleich wieder mit dem Blick zur Deutschland-Tour. Heute also die zweite Etappe. Es könnte ein Fall für die Sprinter werden, wenn sie denn so einigermaßen angenehm in Richtung Ziel sich vorpirschen können. Denn das Wetter spielte bislang auch ein wenig eine entscheidende Rolle, Holger Gerske, oder?
5: Ja, es regnet und das ist eine gewaltige Umstellung zu dem, was die meisten Radprofis über den Sommer hinweg erlebt haben. Viel zu viele hohe Temperaturen und jetzt heute mal unter 20 Grad. Das mag erstmal sehr angenehm klingen, aber ist natürlich auch für den Kreislauf eine ziemliche Umstellung. Gestern waren es noch 27 Grad und vor allem regnet es nicht ganz so heftig. Hier am Ziel hat es jetzt sogar so ein bisschen nachgelassen. Man sieht keine Regenschirme mehr. Das ist schon mal die gute Nachricht, aber das ist eine harte Etappe geworden durch diese Witterung. Witterungsumstände und man erkennt es vor allem an der Tatsache, dass sie hier absolut nicht im schnellsten oder mittleren Schnitt das Ziel erreichen werden. Wir haben noch fast 60 Kilometer, das heißt, es wird bis kurz vor 17 Uhr dauern, bis hier die Entscheidung fällt. Alle Zeichen deuten tatsächlich auf einen Massensprint. Morgen ist dann die Königsetappe, also diejenigen, die in der Gesamtwertung ganz vorn liegen, der Franzose Louis Barret, der gestern gewonnen hat, und sein unmittelbarer Verfolger, der Tour de France Dritte, Isaac Del Toro, zwar nur durch 9 Sekunden voneinander getrennt, aber wir gehen davon aus, dass die Sache mit der Gesamtwertung dann morgen geklärt wird. Heute haben wir seit Beginn der Etappe 3 Ausreißer vorn. Das sind 3 Vertreter aus den sogenannten deutschen Kontinentalteams. Das ist die dritte Liga des Radsports. Jeder hat da einen dabei. Ole Theiler hat sich aus der Gruppe heraus das Bergtrikot gesichert. Aber ihr Vorsprung, der so maximal bei 3 Minuten lag, ist jetzt immer nur noch 1 Minute groß. Und hinten gibt es ja nicht nur Paul Magnier, den Sieger der Cycle Classics in Hamburg, als guten Sprinter, sondern es gibt natürlich auch ein paar Deutsche, die sich das angekreuzt haben. Henry Uhlich, der in Hamburg 5. war, der Regensburger, natürlich Phil Bauhaus, Tour de France erfahren, und auch Maximilian Warscheid. Das sind die deutschen Kandidaten auf vordere Plätze in einem möglichen Massensprint.
4: Danke erstmal, Holger Gerska. Wir werden das Teilstück am heutigen Tage natürlich auch weiterhin für Sie verfolgen. Fußball-Bundesligist RB Leipzig startet morgen in die neue Saison. Das erste Pflichtspiel steht an. In der ersten Runde des DFB-Pokals müssen die Sachsen beim Regionalligisten Eintracht Trier ran. Doch vor dieser Partie überlagern weiterhin die Probleme auf dem Transfermarkt die Situation bei den Leipzigern. Philipp Weiskirch informiert.
6: RB-Trainer Martin De Michelis verspürt keine Unruhe. Das sagte er auf der Pressekonferenz am frühen Nachmittag vor dem morgigen Pokalspiel in Trier. Aber was sich aus Sicht von RB aktuell auf dem Transfermarkt tut, beziehungsweise nicht tut, das kann De Michelis nicht wirklich gefallen. Weil verschiedene Wechsel zuletzt nicht zustande kamen, zum Beispiel der von El Mala aus Köln, bleibt es dabei, dass De Michelis weiterhin frisches Personal fordert. Er sei dazu im täglichen Kontakt mit Marcel Schäfer, dem Sportgeschäftsführer. Marcel weiß, was ich als Trainer brauche, so De Michelis wörtlich. Leipzig möchte noch Zugänge, will aber auch noch Spieler loswerden. Heute wurde bekannt, dass Lücherel Gertreuder erneut verliehen wird. Der Abwehrmann geht nach Eindhoven. Personell ist also noch einiges unklar am Kotterweg. Wer geht, wer bleibt, wer kommt? Und trotzdem muss sich die Mannschaft nun auf die erste sportliche Prüfung konzentrieren. De Michelis verlangt im Pokal gegen den Viertligisten Trier einen, Zitat, seriösen Auftritt. Trotz einiger Verletzungssorgen habe das Team in der Vorbereitung einen Schritt nach vorne gemacht, sagt der Trainer. Im Tor morgen wird Martin van de Voort stehen, so viel wurde schon verraten, und vorne stürmt Tidiam Gomis, weil Romulu verletzt ist und Konrad Harder wohl wenig Vertrauen genießt bei De Michelis. Rund 1000 RB-Fans sind beim ersten Pflichtspiel der Saison morgen in Trier mit dabei.
4: Und den Auftakt der mitteldeutschen Teams, den macht morgen der FC Erzgebirge Aue. Die Veilchen empfangen den Bundesligisten Hoffenheim. Für den Drittliga-Absteiger eine schwere Aufgabe. In der Regionalliga kassierten die Veilchen zuletzt in Chemnitz eine Niederlage. Ist denn das Team jetzt trotzdem schon in Pokalstimmung, Trainer Kwisha Schubitice?
7: Ja, definitiv. Also wir haben den 1-2 Tage gebraucht, weil das war bisschen schmerzhafte Erfahrung, die uns definitiv weitergebracht hat. Das haben wir jetzt in richtige Ordner eingeordnet und jetzt sind wir dann, hoffe ich sehr, zumindest von der Stimmung und von den Leistungen im Training bereit für die Herausforderung jetzt gegen Hoffenheim.
4: Ja, und beim Spiel der Auer gegen Hoffenheim sind wir ebenso live dabei wie bei der Partie des Zweitligisten Dynamo Dresden. Die Schwarz-Gelben, die spielen am Sonntag gegen Westfalia Rhinern, den Meister der Oberliga Westfalen, der in die Regionalliga aufgestiegen ist. Ausgetragen wird die Partie nicht in Rhinern, sondern im Preußenstadion von Münster. Sven Herold blickt aus Dresdner Sicht voraus.
8: Dynamo Dresden will im DFB-Pokal gegen den Regionalligisten Westfalia Rhinern keine böse Überraschung erleben. Trainer Thomas Stamm kündigt deshalb an, das Spiel genauso ernst zu nehmen wie eine Zweitligapartie. Man habe die Begegnung wie ein normales Punktspiel vorbereitet, also genauso viele Spiele des Gegners analysiert wie sonst auch. Und sogar Videos aus der Vorbereitung seien ausgewertet worden. Auf Experimente wolle Stamm verzichten, er werde die beste Elf auf den Rasen schicken. Schließlich ist Rhinern aus seiner Sicht ein ernstzunehmender Gegner. Die Mannschaft habe sich bemerkenswert entwickelt, spiele mutig und klar, so Stamm. Es handle sich nicht um ein Team, das die Bälle lediglich nach vorne schlage. Anpfiff im Preußenstadion in Münster ist am Sonntag um 15.30 Uhr. Rund 10.000 Zuschauer werden erwartet, darunter etwa 1.900 Dynamo-Fans.
4: Ja, und zur gleichen Zeit spielt dann auch der erste FC Magdeburg beim Balinger SC und Carl Zeiss Jena empfängt den Zweitligisten Darmstadt. Hier bei MD Aktuell sind wir bei allen Spielen im DFB-Pokal dann auch live für Sie dabei.
0: Danke, Silke Heine. Das war der Sport. MDR aktuell 15.45 Uhr, dreiviertel vier. 2025 war bei Berlin ein Versteck mit Schusswaffen samt Munition entdeckt worden. Und jetzt ist ein Verdächtiger ermittelt worden. Ihm würden Agententätigkeit und die Vorbereitung einer schweren staatsgefährdenden Gewalttat vorgeworfen. Das ist die Topmeldung der Nachrichten. Weitere Meldung jetzt mit Susanne Lemke.
9: Die Technische Universität Chemnitz bekommt für ihre Carbonfaserforschung 5 Millionen Euro vom Bund. Wie die Hochschule mitteilte, soll damit die Arbeit in Boxberg in der Oberlausitz fortgesetzt werden. Dort forschen Wissenschaftler der TU seit mehreren Jahren an nachhaltigen und günstigen Carbonfasern. US-Präsident Donald Trump setzt vorübergehend Zölle auf Rinderhack aus. Wie er in seinem Online-Dienst Truth Social ankündigte, gilt die Zollbefreiung für die Einfuhr von 300.000 Tonnen Rindfleisch in den kommenden 90 Tagen. Ziel sei, die Verbraucherpreise zu senken und der Landwirtschaft zu helfen. In Hamburg ist ein Gärtner zu einer Strafe von 2.400 Euro verurteilt worden, weil er auf dem Gelände einer Kita einen Weihnachtsbaum aufgestellt hat. Nach eigenen Angaben hatte er den Kindern im Advent 2023 eine Freude machen wollen. Die Kita-Leitung wollte aber im Sinne der Religionsfreiheit keinen Baum und erstattete Anzeige. Das Wetter: am Abend gebietsweise schauerartiger Regen, 14 bis 20 Grad. In der Nacht Regen, örtlich Gewitter, 15 bis 10 Grad. Morgen wechselnd bewölkt, aber einige Schauer und Gewitter, 17 bis 22 Grad. MDR aktuell Verkehrsdienst. Vorsicht auf der A9 Richtung München zwischen Eisenberg und Bad Kustelausnitz. Eine ungesicherte Unfallstelle auf der linken Spur. A2 Richtung Berlin zwischen Hemmelerwald und Braunschweig-Watenbüttel. 8 Kilometer stockender Verkehr an einer Baustelle. A2 Richtung Berlin zwischen Allerengersleben und Alsleben. 6 Kilometer stockender Verkehr. A4 Frankfurt Richtung Dresden zwischen Jena Zentrum und Stadtroda stoppt es an einer geräumten Unfallstelle. A13 Richtung Dresden zwischen Schönborn und Radeburg, 5 Kilometer Stau an einer Baustelle. Die A14 Richtung Magdeburg ist zwischen Schönebeck und Magdeburg-Reform nach Unfall gesperrt. A17 Richtung Prag, in der Abfahrt Dresden-Gorbitz, Behinderungen nach einem Unfall im Kurvenbereich. A72 Richtung Leipzig zwischen Stolberg Nord und Kreuz Chemnitz, 6 Kilometer stockend an einer Baustelle. Die B93 Schneeberg-Borna ist zwischen Tschaschel, Witz und Treben nach Unfall gesperrt. Soweit der Verkehrsdienst, 15.47 Uhr.
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10: Und wieder ist Freitag, wieder wollen wir ein Fazit ziehen dieser politischen Woche. Was war denn so los in Sachsen, in Sachsen-Anhalt und in Thüringen? Ich bin Jan Breuer, ich bin Landeskorrespondent hier bei MDR aktuell und zuständig für den Freistaat Thüringen. Und ich sitze nicht allein in dieser Runde. Ebenfalls dabei sind
11: Dorin Jonas, zuständig für Sachsen-Anhalt, dem wohl spannendsten Bundesland in diesen Tagen. Aber das kann ich jetzt gar nicht so laut sagen,
10: ja, genau,
11: weil bei euch ist ja auch nicht was los.
10: Und es gibt noch einen dritten. Ja, zumindest das größte, vielleicht nicht das spannendste in dieser Woche, aber das größte, bevölkerungsreichste Bundesland. Sachsen aus Dresden, Robin Hartmann.
12: Willkommen, ihr zwei.
10: Du, ja, knapp 10 Minuten haben wir Zeit, all das anzusprechen und einzuordnen, was so los war. Die erste Woche nach der parlamentarischen Sommerpause, sie hatte es in sich in Thüringen, so viel kann ich schon mal verraten. Wie war es bei euch?
11: Bei uns war es auch super spannend, aber so spannend wie bei dir eigentlich nicht, weil wenn da plötzlich so ein Partner, so ein Regierungspartner so unter Beschuss steht wie bei dir das BSW, das wirft doch echt Fragen auf. Und die Frage ist, wie lange hält's Brombeere in Thüringen?
10: Die Frage kam auf jeden Fall auch in Sachsen, da wurde auf jeden Fall über Thüringen sehr viel gesprochen. Also was ist denn los? Ich weiß jetzt aber auch gar nicht, ob man das als Beschuss bezeichnen kann, was da geschehen ist. Also der BSW-Bundesvorstand hat einen Beschluss gefasst, nämlich, dass die Partei in Thüringen, Mario Vogt, Ministerpräsident von der CDU, das Vertrauen entziehen soll bzw. muss. Was man vergessen hat, dieser Beschluss kam schriftlich nicht in Thüringen an. Die Kollegen aus der Landtagsfraktion haben davon hier in den Medien erfahren und am Montag dann kurzfristig in der ersten Sitzung nach der Sommerpause darüber beraten. Es gab einen mündlichen Antrag, dass das Thema auf die Tagesordnung gesetzt wird, was dann zwei Abgeordnete, die zum Teil gar nicht dabei waren bei dieser Sitzung und zum Teil vor dieser Abstimmung oder diesem Tagesordnungspunkt den Saal verlassen haben, dazu genutzt haben, das erstmal zu kritisieren und sich gegen die Meinung der BSW-Fraktion zu stellen. Also 13 Abgeordnete haben dann entschieden, dass man diesen Beschluss aus Berlin ignoriert, dass man weiter zu Mario Vogt und zu dieser Brombeer-Koalition hält und erwartet jetzt, was passieren wird. Weil Berlin hat ja angekündigt, wenn man nicht auf Linie oder Parteilinie kommt in Thüringen, dann wird es Konsequenzen haben. Man trägt einfach nicht mehr oder man will es einfach nicht mehr akzeptieren, dass da Menschen mit BSW-Parteibuch im Landtag sitzen, die der großen Linie der Partei nicht folgen. Aber bislang ist überhaupt nichts passiert. Also Berlin hat sich jetzt auch nach diesem Beschluss am Montag nicht nochmal gemeldet.
11: Aber wie kann es denn weitergehen? Also man kann ja nicht sagen, okay, wir sind das BSW, agieren aber nicht mehr als BSW oder wie verhalten?
10: Also man muss es vielleicht nochmal ganz kurz für unsere Hörer erklären. Es geht ja vor allem um den Doktortitel von Mario Vogt. Letzte Woche hat die TU Chemnitz bekannt gegeben, dass der Doktortitel endgültig weg ist, dass man also dem Widerspruch von Mario Vogt nicht stattgibt, der ja jetzt klagen wird. Das war der Anlass für Fabio Di Masi, das ist ja BSW-Parteichef, zu sagen, auch wir müssen jetzt mal handeln, auch wir sehen jetzt das Vertrauensverhältnis zu Mario Vogt zerrüttet. Es ist nicht mehr da. Und deshalb kam es ja zu diesem Beschluss des Bundesvorstands. Allerdings hat Fabio Di Masi auch Anfang des Jahres, als bekannt wurde, dass die TU Mario Vogt diesen Doktortitel entzieht und er dann erstmal Widerspruch eingelegt hat, auch genau das Gleiche gesagt, hat dann aber noch angehängt. Natürlich kann er auch verstehen, dass Mario Vogt den Rechtsweg beschreiten wird und so lange werden wir auch abwarten, wie wir uns verhalten. Und davon ist jetzt keine Rede mehr. Und das Ganze hat ja nun dazu geführt, dass es diese Verwerfungen gab innerhalb des BSW, weil Anke Wirsing und Sven Künzel, das sind die zwei Abgeordneten, die in diesen Sitzungen nicht dabei waren, beziehungsweise teilweise nicht dabei waren, stellen sich ja gegen die Fraktion und sagen, wir machen da nicht mehr mit, sind jetzt aber auch schon wieder teilweise zurückgerudert. Also es ist ein bisschen Kuddelmuddel und man versteht jetzt auch nicht genau, warum kommt der BSW-Bundesvorstand mit diesem Thema so kurz vor der Wahl in Sachsen-Anhalt, die ja für das BSW durchaus auch ja wegweisend sein kann.
11: Na, existenziell würde ich fast
10: existenziell
11: sagen.
10: Existenziell, das also, war das Wort, was ich gesucht habe.
11: Ja.
10: Aber ist es nicht am Ende jetzt ein bisschen Wahlkampf und jetzt nochmal rausfinden, will man eben Mehrheitsbeschaffer für vielleicht eine CDU-Regierung sein, auch in Sachsen-Anhalt, oder will man sich eben abgrenzen?
11: Ja, also zu Sachsen-Anhalt hat man sich doch schon ganz klar abgegrenzt. Also zumindest für die CDU, da hat doch das BSW ganz klar gesagt, sie wählen gut weder Schulze noch die AfD, aber würden sich eben, wenn es darauf ankommt, bei einer Ministerpräsidentenwahl zum Beispiel, würden die sich enthalten und in dem Fall, so wie es jetzt aussieht, dann eher dann doch die AfD mit ihrem Abstimmungsverhalten unterstützen. Immer vorausgesetzt, es kommt soweit. Ich weiß nicht, also...
10: Man muss auch nochmal vielleicht auf die Konsequenzen gucken. Was wäre denn, wenn das BSW jetzt tatsächlich geschlossen sagt, wir entziehen der CDU, wir entziehen Mario Vogt als Ministerpräsident die Unterstützung? Dann zerfällt diese Brombeer-Koalition.
11: Genau.
10: Dann haben wir was? Dann haben wir eine CDU-SPD-geführte Minderheitsregierung, die 15 Stimmen braucht aus dem Parlament. Das wäre die einzige Möglichkeit ohne die AfD. Und da alle anderen Parteien sagen, wir wollen mit der AfD in keiner Form zusammen regieren, hätten wir dann einen Freistaat, der unregierbar ist. Insofern kann ich ja verstehen, dass das BSW sich damit beschäftigt, aber auch den Kopf schüttelt und sagt, wir haben doch eine Verantwortung für dieses Land. Wir können doch nicht der Linie folgen, die man uns vorgibt aus Berlin bzw. Brüssel, weil Di Masi sitzt ja in Brüssel als EU-Abgeordneter.
11: Aber es ist natürlich auch so, dass der thüringische BSW-Landesverband ja sowas ist wie so ein gallisches Dorf.
10: Aber er ist auch gleichzeitig der erfolgreichste Landesverband des BSW. Ja. Warum beschädigt man den? Das verstehe ich nicht.
11: Gute Frage. Also hier in Sachsen-Anhalt ist es ganz klar, dieser Landesverband ist total auf Linie von Sarah Wagenknecht. Da wird doch sehr despektierlich nach Thüringen geschaut. Was da in diesem Landesverband passiert, das wird da scharf verurteilt.
10: Aber was wäre denn, wenn jetzt zum Beispiel nach dieser Wahl das BSW das Zünglein an der Waage spielen würde? Also man könnte dann in die Regierung eintreten, dann hätte man eine Regierung gegen die AfD. Wenn man nicht in die Regierung eintritt, hat man nichts gegen die AfD. Was machen die denn dann?
11: Also in Sachsen-Anhalt sagt man ja sowieso, man möchte eine Expertenregierung haben und man möchte auch am besten einen neutralen Ministerpräsidenten von keiner Partei haben. Also das ist sehr, sehr theoretisch und ja, eigentlich nicht umsetzbar, was das BSW da fordert.
10: Wie ist denn eigentlich die Stimmung jetzt des BSW in Sachsen, Robin?
11: Ja,
10: lass also, ich mal zu Wort kommen.
11: Ja, Sachsen ist da so ein bisschen hin und her gerissen. Also natürlich versteht man den Punkt von Sarah Wagenknecht und man versucht da natürlich auch zu sagen, okay, das BSW will seine eigene Position nicht verwässern. Gleichzeitig, wie du ja gesagt hast, man ist erfolgreich in Thüringen und man will natürlich auch den Weg unterstützen. Man hat ja zum Beispiel auch gesehen jetzt beim Sommerempfang des Thüringer BSW, da waren ja auch Großteil der BSW-Fraktion aus Sachsen mit vor Ort. Ich glaube, 6 oder 7 Abgeordnete. Also man solidarisiert sich. Gut, man wäre wahrscheinlich auch, wenn es jetzt nicht so eine Krise gäbe, hingefahren. Aber es ist ja durchaus ein Zeichen, dass man sich jetzt nicht davon abkehrt, von den Thüringern.
12: Aber wisst ihr, ich würde einfach gerne mal die Farbe wechseln.
11: Und hab eine Frage an euch. Ihr hattet ja Landtagswahlen vor 2 Jahren und gab es bei euch einen Fall, wo jemand von der CDU sagt, so, ich spende jetzt mal 10.000 Euro an den politischen Gegner?
12: Zumindest nicht öffentlich.
11: Jan, du?
12: Also ich kann mich daran nicht erinnern und ich glaube, das würde sich hier in Thüringen auch keiner trauen.
11: Okay, in Sachsen-Anhalt hat sich das jemand getraut. Bernd Pranger aus der Altmark, der hat 2x5.000 Euro an die AfD gespendet. Und das Ding ist natürlich, er sagt, er hilft der CDU, wenn er der AfD 10.000 Euro spendet. Und zwar müsse sich die CDU, ich übersetze das jetzt mal, neu erfinden, wieder konservativer werden, weg von diesem ganzen linken Gedöns, was ja Pranger der CDU vorwirft und der CDU-Führung vorwirft. Auch diesen Gedankenspielen, man müsste jetzt sich von linken oder man könnte sich von Linken tolerieren lassen, sollte es auf eine Minderheitsregierung hinauslaufen nach der Wahl. Das lehnt er alles komplett ab. Er will seine alte konservative CDU wieder und wählt jetzt aber AfD, kündigt das auch in einem offenen Brief an, um die CDU wieder konservativ zu machen. Aber und das ist natürlich echt eine wilde Linie. Ich weiß nicht, ob er sich wirklich darüber Gedanken gemacht hat, ob er da mit CDU-Mitglied bleiben kann, denn natürlich ist sowas höchst parteischädigend.
12: Ich meine, er kann es ja öffentlich sagen und er kann das ja auch fordern von seiner Partei, aber da muss er doch keine 2x5.000 Euro spenden für den Wahlkampf eines politischen Gegners. Also das ist doch,
10: ich weiß nicht, wie er das nennt,
12: quasi eine Wahlempfehlung auch für die AfD ausgesprochen hat. Also ich stelle mir das jetzt auch noch nicht mal, das geht es noch nicht mal um die AfD, sondern wenn er jetzt an die SPD oder FDP oder wen auch immer gespendet hätte, selbst das wäre ja, sag ich mal, als CDU-Mandatsträger,
10: das wäre doch das Gleiche gewesen.
12: Genau. Ist man denn eigentlich bei der CDU in Sachsen-Anhalt über diesen Vorgang?
11: Also das ist einfach 2 Wochen vor der Wahl sind wir ja und dann haben wir jetzt diese Botschaft. Ich glaube schon, das ist in der Dimension ein Einzelfall, zeigt aber, würde ich sagen, ja schon auch die Zerrissenheit der CDU oder einiger CDU-Mitglieder. Ja, wie hält man es mit den Linken? Wie hält man es mit der AfD?
12: Spätestens nach dem 6. September werden wir dazu mehr wissen in Sachsen-Anhalt. Aber lass uns an dieser Stelle jetzt noch kurz nach Sachsen gucken. Die Zeit läuft uns ja schon wieder davon. Was war denn los in dieser Woche bei dir, Robin?
10: Ah, ich glaube, das ist gar nicht so schlimm, weil wirklich bei euch war politisch einfach mal viel mehr los. Bei uns, ja, so langsam nächste Woche wird ja der Haushalt im Landtag eingebracht. Insofern habe ich mich mal in den Ministerien beziehungsweise auch in den Fraktionen umgehört. Die haben so langsam ihre Reden mal vorskizziert, wo da die Schwerpunkte sind. Es wird ja der erste Haushalt werden, wo Sachsen eine Neuverschuldung, also Schulden aufnimmt. Da hat die CDU sich wirklich von dieser roten Linie mal, die hat sie jetzt überschritten. Das war ja bisher immer so die Galionsfigur, keine Neuverschuldung. Ansonsten, ja, mehr Personalausgaben, obwohl es Personalstellen abgebaut werden sollen. Es soll trotzdem weniger Geld ausgegeben werden. Es wird trotzdem wahrscheinlich wieder ein Rekordhaushalt werden. Also das wird spannend. Dazu in der kommenden Woche mehr hier bei Inside Mitteldeutschland, wie es denn gelaufen ist in Sachsen. Übrigens nächste Woche dann auch hier in Thüringen ein Sonderplenum. Die AfD verlangt wieder die Absetzung von Mario Vogt, wird wieder ein konstruktives Misstrauensvotum einbringen. Das aber in der nächsten Woche. Vielen Dank, dass ihr wieder da wart. Vielen Dank an Doreen Jonas in Sachsen-Anhalt.
11: Sehr gern.
10: Vielen Dank an Robin Hartmann in Sachsen.
12: Ich wünsche euch ein schönes Wochenende.
10: Und ich bin Herr Breuer.
11: Das wünsche ich auch.
10: Wünsche Ihnen ebenso ein schönes Wochenende und bleiben Sie uns treu.
0: Tja, und wie das Wochenende wettermäßig wird, das erfahren wir jetzt von Grit Krämer im MDR Wetterstudio. Ja, schauen wir erstmal auf die aktuelle Lage.
13: Ja, der Start ins Wochenende, der wird ungemütlich. Wir haben noch ein bisschen Sonne zu deiner Frage in der Oberlausitz. Hier ist es aufgelockert bei 25 Grad. Alle anderen haben dichte Wolken bei sich. 23, 24 Grad haben wir hier. Und es regnet schon in weiten Teilen jetzt in Thüringen und in Sachsen immerhin schon im Vogtland, im Zwickauer Raum. Zum Teil geht es auch Richtung Leipzig schon. Der ganze Regen kommt aus Südwesten. Und wenn man sich mal so die Deutschlandkarte anguckt, da ist noch ordentlich viel Regen im süddeutschen Raum unterwegs und das alles macht sich auf den Weg zu uns. Es wird also eine unruhige Nacht, vor allem für Thüringen und Sachsen. Hier kommen dann auch stark Regenereignisse wieder zusammen. Da kann es auch mal unwetterartig viel Regen in einer Stunde geben. Von Unwetter sprechen wir ja, wenn mehr als 25 Liter pro Stunde und pro Quadratmeter fallen. Das ist möglich, vor allem wieder in Ostsachsen, zum Teil auch im Erzgebirge, zum Teil auch in Thüringen, weniger in Sachsen-Anhalt. Da kriegt der Burgenlandkreis auch noch ordentlich Regen ab. Richtung Norden wird dann weniger und die Nachtwerte, die liegen zwischen 14 und 10 Grad.
0: Tja, und das Wochenende überstehen wir wie?
13: Morgen ist dann noch vormittags einiges von diesem Regen unterwegs. Nachmittags lockert es von Norden her auch mal ein bisschen auf, aber es ist deutlich kälter geworden. Morgen die Temperaturen nur so 17 bis 20, vielleicht mal 21 Grad. Wind aus westlicher Richtung, teilweise auch böig unterwegs. Der Sonntag ist dann schon viel trockener, da sind nur noch einzelne Schauer unterwegs. Bei eben solchen kühlen 18 bis 21 Grad, dann aber in der neuen Woche kommt ein Hochdruckgebiet aus Westen wieder rein zu uns. Ab Montag geht's mit den Temperaturen bergauf.
0: Also gute Aussichten. Danke, Grit. Immer mehr EU-Länder wollen Asylsuchende nach Italien zurückschicken. Das ist ein Thema nach vier hier bei MDR aktuell. Dann begrüßt Sie hier Sophia Spiropoulos. Ich bin Stefan Blattner. Tschüss, machen Sie es gut.
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14: Um 16 Uhr mit Susanne Lemke. Nach dem Fund eines Waffenlagers nahe Berlin ermittelt die Bundesanwaltschaft. Bundesinnenminister Alexander Dobrindt sagte, die Sicherheitsbehörden gingen davon aus, dass das Lager für einen Anschlag angelegt worden sei. Ein Verdächtiger sei ermittelt worden, er sitze in Rumänien in Haft. Ihm würden Agententätigkeit und die Vorbereitung einer schweren

0: Generalsekretärin ins Gesundheitsministerium. Kessler ist derzeit Direktorin beim Europäischen Fußballverband. Deutschland darf Fischer mit 4,5 Millionen Euro unterstützen, um die hohen Kraftstoffpreise abzufedern. Die EU-Kommission erklärte, die Beihilfen könnten bis Ende des Jahres als Zuschüsse gewährt werden. Danach sollen bis zu 70% der Mehrkosten geltend gemacht werden können. Pro Unternehmen gibt es maximal 50.000 Euro. Hintergrund ist die Nahostkrise. Die EU hat deshalb ihre strengen Regeln für Staatshilfen gelockert. Das finnische Außenministerium hat den russischen Botschafter einbestellt. Grund ist eine Grenzverletzung durch ein Aufklärungsflugzeug. Wie der finnische Grenzschutz mitteilte, war die Maschine gestern etwa 9 Kilometer tief in den finnischen Luftraum eingedrungen und hielt sich darin etwa 3 Minuten auf. Der Vorfall ereignete sich im westlichen finnischen Meerbusen. Die russische Botschaft in Helsinki äußerte sich zunächst nicht. In Schweden sind bei einem Schwertangriff an einer Schule mehrere Menschen verletzt worden. Wie die Behörden in der kleinen Stadt Fagersta nördlich von Stockholm mitteilten, wurde der Angreifer festgenommen. Schwedische Medien berichten, die Polizei habe den Mann mit einem Beinschuss gestoppt. Die genaue Zahl der Verletzten wie auch die Hintergründe der Tat sind noch unklar. Das waren die Nachrichten. Das Wetter, die Temperaturen von 15 Uhr. Es ist bedeckt und zwar auf dem Brocken bei 13 Grad, Chemnitz 21, Dresden 24, in Eisenach 21, auch Erfurt 21 Grad. Bedeckt auf dem Fichtelberg bei 16, in Gera bei 23, Görlitz 26 Grad, Halle 24, in Leipzig und Magdeburg noch wolkig bei 24 Grad, Meiningen stark bewölkt 20 Grad. Am Abend von Südosten her Regen, 14 bis 20 Grad, teilweise mäßiger und starkböiger Wind. In der Nacht Regen, örtlich gewittrig verstärkt, 15 bis 10 Grad. Morgen wechselnd bis stark bewölkt, vor allem im Süden noch Regen, am Nachmittag auch Auflockerungen, 17 bis 22 Grad. MDR Verkehrsdienst, A2 Richtung Berlin zwischen Hemmelerwald und Braunschweig-Watenbüttel. 6 Kilometer stockender Verkehr an einer Baustelle. A2 Richtung Berlin zwischen Allerringersleben und Alsleben. 6 Kilometer stockender Verkehr. Die A9 Richtung München ist zwischen Eisenberg und Bad Klösterlausnitz nach einem Unfall gesperrt. Bitte eine Rettungsgasse bilden. A9 Richtung München zwischen Marktschorgast und Dreieck Bayreuth-Kulmbach. Stau und stockender Verkehr. A13 Richtung Dresden zwischen Schönborn und Radeburg. 5 Kilometer Stau an einer Baustelle. Die A14 Richtung Magdeburg ist zwischen Schönebeck und Magdeburg-Reform nach Unfall gesperrt, Stau. A72 Richtung Leipzig zwischen Stolberg Nord und Kreuz Chemnitz, 6 Kilometer stockender Verkehr an einer Baustelle. Die B93 Schneeberg-Borna ist zwischen Tschaschel, Witz und Treben nach Unfall gesperrt. Soweit der Verkehrsdienst, 16.04 Uhr.
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2: Jetzt mit Sophia Spiropoulos. Hallo. Erst heute ist der gefährliche Fund bekannt geworden. Deutsche Sicherheitsbehörden entdeckten im vergangenen Jahr eine Art Waffenlager in der Nähe von Berlin. Bundesinnenminister Dobrindt hat entsprechende Berichte bestätigt. Allerdings ist von lediglich 2 Pistolen die Rede. Ermittelt wird gegen einen Verdächtigen, der in Rumänien inhaftiert ist. Die Bundesanwaltschaft hat Ermittlungen übernommen. Dazu sagte heute Bundesinnenminister Alexander Dobrindt:
3: Wir können Berichte insofern bestätigen, dass im vergangenen Oktober der Verfassungsschutz Kenntnis von einem möglichen Waffenversteck im Wald am Rande von Berlins erlangt hat. Gemeinsam mit dem LKA Berlin ist es gelungen, dann dieses Versteck zu lokalisieren. Verfassungsschutz und Polizei haben dieses Versteck ausfindig gemacht. In diesem Versteck waren 2 Handfeuerwaffen und entsprechend Munition hinterlegt. Sowohl Waffen als auch Munition wurden ausgetauscht bzw. funktionsunfähig gemacht, sodass eine mögliche Gefahr, die von diesem Versteck ausgeht, unmittelbar ausgeräumt worden ist.
2: Soweit Bundesinnenminister Alexander Dobrindt. Deutschland will Asylsuchende nach Italien zurückschicken. Es geht um sogenannte Dublin-Fälle, also Migranten, die über Italien in die EU eingereist und dann nach Deutschland weitergereist sind. Aber Italien verweigert die Aufnahme. Grund sei das Handeln deutscher Hilfsorganisationen, die Geflüchtete im Mittelmeer retten und nach Italien bringen. Jetzt kündigen immer mehr Länder an, Asylsuchende

0: nach Italien zurückzuschicken. Tilman Kleinjung.
1: Die Schweiz, Österreich, die Niederlande, Finnland, Schweden, all diese Länder wollen Asylsuchende nach Italien zurückschicken. Denn für deren Verfahren ist nach den europäischen Dublin-Regeln Italien zuständig, weil sie dort zuerst in die EU eingereist sind. Jahrelang war dieser Mechanismus ausgesetzt, um Italien als einen der Hauptanlaufpunkte in der EU zu entlasten. Mit der Einführung des gemeinsamen europäischen Asylsystems GEAS am 12. Juni wurde das Dublin-Verfahren wieder aktiviert. Laut der italienischen Zeitung La Repubblica muss Italien mit 10.000 Menschen rechnen, die von anderen europäischen Staaten zurückgeschickt werden. Deutschland hatte als erstes Land angekündigt, die Rückführungen wieder aufzunehmen. Italien verweigert die Aufnahme und fordert eine Kompensation für die von deutschen NGOs nach Italien gebrachten Bootsflüchtlinge. Eine solche Kompensation sieht aber GEAS nicht vor. Italien und Deutschland ringen nun um eine gütliche Einigung. Dazu könnte es auch in den kommenden Tagen ein Gespräch zwischen dem deutschen Innenminister Dobrindt und seinem italienischen Amtskollegen Piantedosi geben.
0: Soweit Tilman Kleinjung. Wie angespannt die Lage an der NATO-Ostflanke inzwischen ist, das zeigt ein Blick nach Polen. Dort werden die Grenzen zu Russland und Belarus massiv ausgebaut und gesichert. Mit dabei sind auch deutsche Soldaten. Und bei einem seltenen Medientag gab es jetzt Einblicke in das Projekt. Paulina Milling berichtet.
2: Nordosten Polens, militärisches Sperrgebiet, wenige Meter vor der Grenze zu Russland. Hinter einem Stacheldrahtzaun ist schon die Exklave Kaliningrad, russisches Territorium. Die gesamte Grenze ist mehr als 230 Kilometer lang. Polen will sie auf dem Land absichern mit einem Schutzwall, mit der Tarczewskut, zu Deutsch Ostschild. Adrian Chodorowski ist Oberleutnant des polnischen Militärs und vor Ort im Einsatz. Wir bauen hier Befestigungsanlagen. Der potenzielle Gegner blickt dann auf einen Panzergraben. Dahinter kommt die erste Reihe der Stahlbetonigel. Dann folgt eine freie Fläche für Minen. Und danach gibt es noch eine zweite Reihe aus Panzerigeln. Die Bauarbeiten werden abgeschirmt, kein Einblick für Zivilisten. Unter Aufsicht der Streitkräfte dürfen die Medien sich nur wenige Stunden umschauen. Vor Ort packen auch deutsche Pioniere mit an, seit Ende Juni. Inzwischen sind es 40 Soldatinnen und Soldaten. Polnische und deutsche Pioniere legen Abwehrgräben an, platzieren tonnenschwere Panzerigel. Man arbeite Hand in Hand, erzählt Leutnant Amy.
3: Die größte Motivation auf jeden Fall hier ist die Zusammenarbeit zwischen den Polen und den deutschen Kräften, um hier halt einfach eine Kameradschaft zu schaffen.
2: Polen und Deutschland streben eine engere Zusammenarbeit in der Verteidigung an. Das haben beide Länder mit einem Abkommen besiegelt. Der polnische und der deutsche Verteidigungsminister hatten es im Juni in Warschau unterzeichnet. Darin geht es explizit auch darum, die Abschreckung an der NATO-Ostflanke auszubauen, gemeinsam als strategische Partner. Schon knapp zwei Wochen nach dem Unterzeichnungstermin kamen erste deutsche Pioniere an der Baustelle des Ostschilds an.
4: Ich habe mich freiwillig dafür gemeldet. Das ist eine Sache, die gehen uns alle irgendwo an,
2: sagt Hauptfeldwebel Jakob. Denn die Befestigungsanlage schützt nicht nur die Grenze Polens, es ist zugleich auch die NATO-Außengrenze. General Stanisław Czosnek. Der Ostschild ist nicht nur ein polnisches Projekt. Er ist Teil einer umfassenderen, regionalen Verteidigungsarchitektur der Allianz. Der Ostschild steht in direktem Zusammenhang mit der Baltic Defense Line. Wir arbeiten mit den baltischen Staaten, mit Finnland und Schweden, also auch mit den skandinavischen Ländern zusammen. Polen baut seit Jahren sein Militär aus. Das Land investiert inzwischen 4,8% des Bruttoinlandsproduktes in die Verteidigung. Seine Streitkräfte zählen inzwischen 220.000 Männer und Frauen. Die Zahl soll auf eine 500.000 steigen, darunter aktive Militärs und Reservisten. Der Ostschild ist ein wichtiges Projekt im Bereich der Verteidigung. Der Schutzwall soll bei einem möglichen Angriffsfall feindliche Truppen aufhalten. Generalmajor Thilo Mädler leitet den Stab des EU- und NATO-Einsatzes.
5: Je besser wir vorbereitet sind, uns zu verteidigen, desto geringer ist die Wahrscheinlichkeit, dass Russland sich auf irgendwelche militärischen Abenteuer einlässt. Und das ist die Nachricht dieses Tages. Wir stehen bereit, für unsere Freiheit, für unsere Demokratie zu kämpfen.
2: Neben der Grenze zu Russland soll der Ostschild auch entlang der belarussischen Grenze entstehen. Die Bauarbeiten sollen bis 2028 andauern.

0: Von der deutschen Industrie kommen im Monat August positive Signale. Sie ist so kräftig gewachsen wie seit über 4 Jahren nicht mehr. Heidi Radwilas.
1: Trotz Niedrigwasser im Rhein und trotz der ungeklärten Lage am Persischen Golf hat die deutsche Industrie ihr Wachstum beschleunigt. So das Ergebnis der regelmäßigen Befragung der Einkaufsmanagerinnen und Manager durch S&P Global. Der sogenannte Einkaufsmanager-Index ist für die Industrie im August überraschend um fast 2 Zähler auf 54,1 Punkte gestiegen. Ökonomen hatten dagegen mit einem leichten Rückgang gerechnet. Ab einem Indexwert von 50 signalisiert das Wirtschaftsbarometer Wachstum. Von S&P hieß es, in der deutschen Industrie seien Produktion, Auftragseingänge und Exporte so stark gewachsen wie seit Anfang 2022 nicht mehr, also vor dem Angriff Russlands auf die Ukraine. Man sehe nach Monaten der Verunsicherung durch den Iran-Krieg derzeit gewisse Aufholeffekte. Außerdem machten sich steigende Verteidigungsausgaben bemerkbar. Etwas schlechter läuft es im Bereich Dienstleistungen. Hier ist der Einkaufsmanager-Index auf 48,5 Punkte zurückgegangen, rangiert also unterhalb der Wachstumsschwelle. S&P Global misst monatlich die aktuelle Geschäftslage in der Industrie und bei Dienstleistern. Dazu werden Einkaufsmanager unter anderem zu Produktion, Aufträgen und Beschäftigung befragt. Der Index gilt als einer der wichtigsten Frühindikatoren für die Wirtschaftsentwicklung.
0: Und jetzt ein Blick nach Griechenland. Dort kämpft man weiter gegen die Waldbrände, auch wenn sich die Lage vorübergehend etwas entspannt hat. Viele historische Stätte werden neuerdings mit einem eigenen Kamerabrandmeldesystem geschützt und die Behörden gehen gegen die Verursacher vor. Astrid Halder informiert.
2: Insgesamt sind in Griechenland seit Jahresbeginn über 300 Menschen festgenommen worden, weil sie Brände verursacht haben sollen. Ein Feuerwehrsprecher sagte im griechischen öffentlich-rechtlichen Rundfunk, in 36 Fällen handle es sich um Vorsatz. Über 270 seien fahrlässig verursacht worden. Wie zum Beispiel ein Fall auf Kreta vergangene Woche. Der sorgte nicht nur bei Einsatzkräften für Kopfschütteln. So brach dort laut griechischer Feuerwehr ein Feuer aus, nachdem ein Urlauber am Waldrand mit Holzkohle gegrillt hatte. Medienberichten zufolge sagte er den Behörden, er habe nicht gewusst, dass Grillen im Freien bei starkem Wind und Trockenheit verboten sei. Dieses Jahr hat es in Griechenland schon an die 5000 Waldbrände gegeben. Für die nächsten Tage sind wieder heiße Temperaturen und starke Winde angesagt. Das könnte die Waldbrandgefahr, die sich aktuell entspannt hat, wieder steigern.
0: 16.14 Uhr ist es damit. 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In der Nähe von Berlin wurde eine Art Waffenlager gefunden. Das war schon letztes Jahr, aber offiziell bekannt geworden ist es erst jetzt durch die Bestätigung von Bundesinnenminister Alexander Dobrindt. Die Bundesanwaltschaft ermittelt und dieses Lager war wohl für einen Anschlag angelegt worden, so heißt es von den Sicherheitsbehörden. Das ist unsere Topmeldung zur Stunde. Weitere Meldungen jetzt mit Susanne Lemke.
3: Der Katastrophenschutz in Südthüringen wird weiter ausgebaut. Am Nachmittag wird in Hedburghausen ein neues Katastrophenschutzlager offiziell in Betrieb genommen. Laut Innenministerium sollen im Katastrophenfall von dort Notstromaggregate, Zelte, mobile Toiletten oder andere Sachen bereitgestellt werden. Das Unwetter hat im Stadtwald von Schmalkalden etwa 5000 Festmeter Holz zerstört. Laut Bürgermeister Thomas Kaminski ist das etwa so viel Holz, wie sonst in einem ganzen Jahr eingeschlagen wird. Die wirtschaftlichen Einbußen könnten derzeit noch nicht beziffert werden. Eine Sammlung mit handschriftlichen Aufzeichnungen von Mahatma Gandhi ist in Indien für umgerechnet rund 1,5 Millionen Euro versteigert worden. Nach Angaben des Auktionshauses handelt es sich um einen Rekordpreis. Die Notizen geben Einblicke in Gandhis persönliche Gedanken und stammen aus dem Besitz eines engen Vertrauten des indischen Nationalhelden. Das Wetter: am Abend gebietsweise schauerartiger Regen, 14 bis 20 Grad. In der Nacht Regen, örtlich Gewitter, 15 bis 10 Grad. Morgen wechselnd bewölkt, aber einige Schauer und Gewitter, 17 bis 22 Grad. MDR aktuell Verkehrsdienst. A2 Richtung Berlin zwischen Hämelerwald und Braunschweig-Bartenbüttel. 6 Kilometer stockender Verkehr an einer Baustelle. A2 Richtung Berlin zwischen Allerengersleben und Alsleben. 6 Kilometer stockender Verkehr. A9 Richtung München zwischen Eisenberg und Bad Klosterlausnitz. ist noch unfallgesperrt. Bitte eine Rettungsgasse bieten. A13 Richtung Dresden zwischen Schönborn und Radeburg. 5 Kilometer Stau an einer Baustelle. Die A14 Richtung Magdeburg ist zwischen Schönebeck und Magdeburg-Reform noch unfallgesperrt. A72 Richtung Leipzig zwischen Stolberg Nord und Kreuz Chemnitz. 6 Kilometer stockender Verkehr an einer Baustelle. Auf der B390 Schneeberg-Borna zwischen Tschaschelwitz und Treben Behinderungen durch Bergungsarbeiten. Soweit der Verkehrsdienst, 16.17 Uhr.
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0: Jens Spahn ist nicht mehr Chef der Unionsfraktion im Bundestag und zieht sich jetzt auch aus dem Vorsitz seines Kreisverbandes im Münsterland zurück. Sein Bundestagsmandat will er aber behalten. Auf jeden Fall ist das ein Karriereknick für den einst einflussreichen und ehrgeizigen Spahn. Wie geht's anderen Politikern mit dem Abschied aus der Spitzenpolitik, wenn man plötzlich nicht mehr ganz so wichtig ist? Dazu der Bericht von Benjamin Großkopf.
5: Die einen gehen erstmal ganz.
6: Ich will aber nicht durch den Bundestag laufen und sagen, habe ich euch doch vorher gesagt, hättet ihr mal besser auf mich gehört.
5: Die anderen gehen nicht so ganz.
7: Ich bin Abgeordneter, das bin ich gerne. Ich bin immer direkt gewählt worden, darauf bin ich stolz und ich nehme das sehr ernst.
5: Manche sagen den anderen auf Wiedersehen.
8: Ich habe mich hier im Parteivorstand der SPD verabschiedet, bin zurückgetreten. Machen Sie es gut.
5: Die anderen denken eher an sich.
9: Es ist der schmerzlichste Schritt meines Lebens.
5: Robert Habeck, Olaf Scholz, Andrea Nahles, Karl Theodor zu Guttenberg. Aus dem Spitzenjob gewählt, gejagt, auf jeden Fall gegangen. Und dann?
10: Ich bin 2 Monate lang über die Alpen gelaufen, von Wien an den Bodensee.
5: Sagt Kevin Kühnert, Stationen vor Wien und Bodensee. Juso-Chef, SPD-Shootingstar, Generalsekretär. Dann Rückzug 2024-25 aus Gründen, gesundheitlich erschöpft, Neuorientierung.
10: Aber ich habe dann auch die Verantwortung, das Potenzial, was darin steckt, für was Neues zu verwenden. Ich will jetzt nicht 30 Jahre unterwegs sein und Geschichten von früher erzählen.
5: Der nach Wahlniederlage aus allen Ämtern und dann aus dem Bundestag geschiedene Spitzengrüne Robert Habeck formuliert das ähnlich.
6: Und umgekehrt will ich auch nicht wie ein Gespenst über die Flure des Bundestages laufen und sagen, oh, ich war übrigens mal Vizekanzler, erinnert ihr euch noch daran? War doch gar nicht alles so ganz schlecht.
5: Dafür spukt das Gespenst abgetretener Spitzenpolitiker dann woanders herum, zum Beispiel bei der eigenen Familie. Woran Habeck sich erst wieder gewöhnen musste, zuzuhören, nicht gleich zu entscheiden. Beim 3-nach-9-Talk erinnert er sich an Gespräche am Familientisch, zum Beispiel Austausch des damaligen Wirtschaftsministers mit Frau und Kindern. Wer hat was vor?
6: Dann jemand wollte reisen und jemand wollte jobben und jemand wollte surfen und jemand wollte irgendwas und dann gab es noch Liebeskummer hier und irgendwas da. Und dann habe ich mir das nur 10 Minuten angehört und gesagt, ist doch ganz einfach. Erst wird gearbeitet, dann wird gesurft, dann wird das und danach kannst du wieder lernen. Und dann haben sich wir alle angeguckt und gesagt, hä, was laberst du denn jetzt hier? Und ich sagte, wieso, ist doch logisch. Nein, aber ist es überhaupt nicht logisch. Man nennt es Gespräch. Es geht nicht darum, hier irgendwas zu entscheiden. Wir wollen auch gar keine Antwort haben. Wir wollen nur.
5: Wie ist es also, ohne den Druck zu entscheiden, aber auch ohne, dass man etwas entscheiden kann, außer wann es Abendessen gibt? Robert Habeck arbeitet inzwischen wissenschaftlich in Dänemark. Kevin Kühnert als Lobbyist für eine andere Finanzpolitik bei einer NGO. Ex-SPD-Chefin Andrea Nahles ist wieder Chefin der Bundesagentur für Arbeit. Karl Theodor zu Guttenberg ging nach seinem Rücktritt wegen seiner plagiierten Doktorarbeit erstmal ganz weit weg, in die USA.
11: Ich bin wirklich gottfroh, nicht mehr im politischen Zirkus herumturnen zu müssen.
5: Diesen Zirkus begleitet zu Guttenberg inzwischen wieder als Podcaster, Berater. Vom Rand der Manege aus, aber deutlich vernehmbar. Und er spricht über Depressionen, eine posttraumatische Belastungsstörung, die nach dem Rücktritt als Verteidigungsminister diagnostiziert wurde.
11: Ich musste wirklich irgendwann feststellen, dass ich diesen Anforderungen einfach schlicht nicht gewachsen bin. Und das ist eine Feststellung, die fällt einem nicht ganz leicht, wenn man im Amt ist, aber auch da hat sich das schon abgezeichnet. Und ich glaube, es sind andere eher für das harte, bissige, nicht immer nur liebevolle, aber trotzdem sehr benötigte politische Geschäft gemacht als ich.
5: Zum Beispiel seine Lebenspartnerin Katharina Reiche, die Bundeswirtschaftsministerin. Ganz los von der Politik, das eint die meisten ehemaligen Spitzenleute, kommt man eh nicht.
12: Ich habe vor, ein ehemaliger Kanzler zu sein, über den sich die SPD immer freut.
5: Sagt Olaf Scholz, Abgeordneter, Wahlkreis 61, Potsdam, Potsdam-Mittelmark 2, Teltow-Fleming 2. Nicht mehr, aber auch nicht weniger.
0: Soweit Benjamin Großkopf. Und jetzt geht es um das sensible Thema sexueller Missbrauch in der Kirche. Anfang der Woche hat ein Ex-Ministrant des Bistums Aachen vor Gericht die Zahlung seiner entgangenen Rente gefordert. Die war dem Mann 2023 von der zuständigen Unfallversicherung zugesprochen worden. Denn Folgeschäden sexualisierter Gewalt können als Arbeitsunfall im Ehrenamt anerkannt werden. Diese Möglichkeit ist den Kirchen seit langem bekannt. Von den Versicherern wurde sie aber 2022 nochmal öffentlich gemacht, weil sie kaum in Anspruch genommen wurde. Die aktuelle Klage fordert jetzt Entschädigung für das Versäumnis der Kirche. Und sollte sie erfolgreich sein, dann könnten weitere Betroffene dem Beispiel folgen und hohe Summen einklagen. Christina Maria Purkert berichtet.
13: Kerstin Klaus, die Bundesbeauftragte gegen sexuellen Missbrauch von Kindern und Jugendlichen, begrüßt die Klage doch.
14: Es ist keine Lösung für alle Betroffene, aber für eine spezifische Gruppe kann es extrem hilfreich sein, wenn das Urteil positiv ausgeht.
13: Die abstrakte Definition eines Unfalls als zeitlich begrenzte Außeneinwirkung auf den Körper, die Schäden verursachen kann, trifft auch auf sexualisierte Gewalt zu. Wird sie der Kirche gemeldet und hat die betroffene Person sie im Rahmen eines Ehrenamtes erlitten, müsste das zeitnah der Unfallversicherung gemeldet werden.
15: Das Bundessozialgericht hat schon sehr früh entschieden, dass auch Ministranten eine solche ehrenamtliche Tätigkeit verrichten im Raum der katholischen Kirche.
13: Weiß der Kölner Juraprofessor Stefan Rixen. Offen ließ das Urteil aber die Frage, was außerhalb des Gottesdienstes gehört zum Ehrenamt?
15: Wenn es etwa um Ferien, Freizeiten geht für die Ministranten, wenn es um irgendwelche anderen Tätigkeiten geht, die eher freizeitorientiert waren, ist das auch erfasst?
13: Diese Frage ist immer wieder strittig, auch bei Ministranten. Entscheidend für die Einstufung als Ehrenamt ist, dass es sich nicht nur um passive Teilnahme etwa an einer Freizeit handelt. Für ehemalige Ministranten ist das aufgrund der Rechtsprechung leichter zu klären als für andere Bereiche der katholischen und evangelischen Jugendarbeit. Zudem beobachtet die Bundesbeauftragte Kerstin Klaus auch eine bessere Dokumentation von Ehrenamt in der katholischen Kirche.
14: Evangelisch fehlt immer wieder diese Dokumentation und auch ein Verständnis von, wo beginnt eigentlich das Ehrenamt und wann wurde dafür ein Auftrag erteilt oder ist man da so schrittweise in eine Rolle hineingeschlüpft.
13: Wie viele Betroffene also anerkannt werden nach einer Meldung beim für Kirchen zuständigen Unfallversicherer Verwaltungsberufsgenossenschaft, ist daher ebenso schwer abzuschätzen wie die Zahl der Menschen, die Ansprüche erheben könnten. Die Betroffenenvertretung Eckiger Tisch geht aufgrund einer Dunkelfeldstudie aus dem vergangenen Jahr von 150.000 Menschen aus. Nur für den katholischen Bereich, sagt Sprecher Michael Hackert.
16: 150.000, ein Großteil dieser ist Messdiener gewesen. Dann ist die Größe der finanziellen Dimension, über die wir reden, leicht zu erahnen.
13: Die Verwaltungsberufsgenossenschaft spricht Ende Februar in einem FAZ-Interview von gut 900 gemeldeten Fällen und 200 anerkannten. Dabei hatte der Dachverband der Unfallversicherer beim Runden Tisch sexueller Kindesmissbrauch 2011 bereits auf die Meldepflicht hingewiesen. Teuer werden könnte es für die Kirchen aber dennoch. Denn der Versicherer kann Rückforderungen stellen, wenn die Meldepflicht absichtlich oder fahrlässig umgangen wurde. Auch die Beitragssätze könnten mit zunehmender Fallzahl steigen. Die Tragweite der Klage geht aber weit über die Kirchen hinaus. Alle öffentlich-rechtlichen Einrichtungen für Kinder und Jugendliche, also auch Schulen und Kitas, fallen unter die gesetzliche Unfallversicherung. Die Bundesbeauftragte Kerstin Klaus plädiert daher für eine staatliche Stelle für alle.
14: Hier müsste in meinen Augen tatsächlich der Staat in die Verantwortung gehen und sagen, wir schaffen ein vergleichbares System, über das letztlich all diese Fälle entschieden werden.
0: Das sagt Kerstin Klaus, die Bundesbeauftragte gegen sexuellen Missbrauch, im Bericht von Christina Maria Purkert. 16.25 Uhr ist es damit. Moore gibt es in Deutschland kaum noch. Fast 95% wurden trockengelegt. Und das liegt nicht daran, dass sie überflüssig wären. Ganz im Gegenteil. Moore haben eine ganz besondere und fürs Klima gute Eigenschaft, die nach und nach wieder reaktiviert werden soll. Leon Klein hat sich das vor Ort mal erklären lassen.
17: Gummistiefel wären gar nicht nötig gewesen, denn hier auf dem trockenen Boden des Daubaner Heidemoors sinkt niemand mehr ein. Der Boden ist so hart, dass Moormanager Friedrich Hacker nur mit äußerster Mühe seine Klappsonde hineinbekommt. Für die Moorvegetation hat das fatale Folgen. Die ursprünglich saftig grünen Torfmoose sind völlig ausgetrocknet und bedecken nur noch teilweise den Boden. An ihre Stelle tritt jetzt das kniehohe Pfeifengras. Eine invasive Art, wie Hacker erklärt.
18: Wir sind einfach ein, zwei Wasserstufen zu trocken und dann hat das Pfeifengras Chance, die Torfmoose zu überwachsen. Und das Problem ist, dass der Mensch halt um Moore zu nutzen, landwirtschaftlich oder von der Forstwirtschaft überall eigentlich in der Landschaft, die trockengelegt hat.
17: Eigentlich besteht Moorboden zu über 90% aus Wasser und Torf. Das sind abgestorbene Pflanzenreste, in denen CO2 gebunden ist. Zusammen ergibt das dann eine schwammartige, schlammige Konsistenz. Aber wenn das Moor austrocknet,
18: dann kommt Sauerstoff in den Boden und Mikroorganismen zersetzen den Torf. Und in dem Moment, wo Torf sich zersetzt, geht das CO2, was eigentlich mal die Pflanzen aufgenommen haben, zurück in die Atmosphäre.
17: So tragen trockengelegte Moore zu 16% der CO2-Emissionen in Deutschland bei. Ein weiteres Problem: ein nasses Moor kann Waldbrände aufhalten. Ein trockenes Moor wird dagegen selbst zum gefährlichen Brandherd, warnt Friedrich Hacker.
18: Dann fängt an, der Torf bis in den Boden reinzubrennen. Man kann den auch fast gar nicht löschen, weil das Feuer in dem luftgefüllten Torf unter der Erde brennt.
17: Eine mögliche Lösung: die Entwässerungsgräben schließen und die Moore vom Regen wieder feucht machen lassen. Zwar könnten die Flächen dann nicht mehr als Acker- und Weideland genutzt werden, aber auf dem nährstoffarmen Torfboden lohnt sich Landwirtschaft ohnehin nur, weil es hohe Agrarsubventionen gibt. Friedrich Hacker wünscht sich deshalb neue Subventionen für den Anbau von Kulturpflanzen, die auch auf nassen Mooren wachsen.
18: Schilf geht. Einerseits, man kann aber auch Rohrkolben und andere, auch Sauergräser nehmen und daraus zum Beispiel Ersatzmaterial für Kartonagen statt Papier nehmen. Das geht auch. Oder man kann auch Dämmstoffe draus machen.
17: Mit einer neuen Subventionspolitik könnte auf trockengelegtem Kulturland wieder ein nasses Moor entstehen und ein natürlicher CO2-Speicher.
0: Leon Klein mit diesem Bericht aus dem Moor. Und hier in Mitteldeutschland gab es ja auch ein bisschen Regen in den vergangenen Tagen. Aber Grit Krämer, das reicht nicht wirklich, um einzusinken im Park oder im Wald, oder?
19: Nee, auch nicht im Leipziger Auwald, der ja eigentlich auch Feuchtgebiet sein soll und es schon lange nicht mehr ist. Aber immerhin bis nach Leipzig kommt jetzt der Regen rein. Der hat heute Mittag angefangen, uns zu erreichen, kommt aus Süddeutschland. Der Süden von Thüringen war die erste Region, die nass wurde. Und jetzt ist fast ganz Thüringen drin in diesem Regengebiet. In Sachsen ist es die komplette Westhälfte, also Vogtland, Zwickauer Raum, Leipziger Raum, der Rest ist noch trocken. Und von Sachsen-Anhalt trifft es nur den Burgenlandkreis mit dem leichten Regen, der bis hierher kommt. Aber dieses Regengebiet ist sehr riesig und es wandert weiter nach Norden, teilweise nach Nordosten voran, sodass wir vor allem in der Nacht überall mit starkem Regen, auch mit ergiebigen Regenmengen rechnen müssen. Vielleicht wieder so ein bisschen unwetterartig, dann gleich wieder zu viel. Aber erstmal wird es viel Regen geben bei Temperaturen in der Nacht zwischen 14 und 10 Grad.
0: Also da freut sich die Natur ja erstmal. Danke dir, Grit. Und weiteres besprechen wir dann in einer halben Stunde.
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0: Die Bundesregierung kommt zurück aus der Sommerpause und spürt gleich mal einen mächtigen Reformdruck. Über die Vorhaben und auch die Zeitrahmen sprechen wir gleich mit unserem Hauptstadtkorrespondenten. Und Ostdeutschland im Wahlkampf. Da war heute kurz vor der Sendung bei uns im Studio zu Gast die Ostbeauftragte der Bundesregierung, Elisabeth Kaiser. Auch das hören Sie dann kurz nach 3:15.
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3: Um 16.30 Uhr mit Susanne Limke. Nach dem Fund eines Waffenlagers nahe Berlin hat die Bundesanwaltschaft einen Tatverdächtigen im Visier. Bundesinnenminister Alexander Dobrindt sagte in Berlin, ermittelt werde wegen Agententätigkeit und der Vorbereitung einer schweren staatsgefährdenden Gewalttat. Dobrindt bestätigte die Berichte von NDR, WDR und Süddeutscher Zeitung. Danach wurde bereits 2025 ein Versteck mit Schusswaffen samt Munition entdeckt. Der Verfassungsschutz hat russische Geheimdienste in Verdacht. Die Staatsanwaltschaft Dresden hat Ermittlungen gegen einen Polizeihundführer eingestellt. Der Beamte hatte Anfang 2025 bei Protesten gegen die AfD in Riesa mit seinem Tier eine Demonstrantin abgedrängt. Dem 36-Jährigen war Körperverletzung im Amt und Verstoß gegen das Tierschutzgesetz vorgeworfen worden. Die Staatsanwaltschaft hatte den Vorfall von Sachverständigen überprüfen lassen. Diese kamen zu dem Schluss, dass das Verhalten gerechtfertigt war, weil die Frau mehrfach polizeiliche Anweisungen missachtet hatte. Der lettische Grenzschutz hat einen weiteren Tunnel entdeckt, über den Migranten aus Belarus in das EU-Land gelangt sind. Wie die Beamten mitteilten, wurden 28 Migranten im Grenzgebiet aufgegriffen. Die Ermittlungen zu ihrem Grenzübertritt hätten zu dem Geheimgang geführt. Dieser befinde sich rund 20 Meter von der Grenze entfernt. Die EU-Außengrenze ist inzwischen stark gesichert. Immer wieder werden unterirdische Gänge an den Grenzen von Lettland, Litauen oder Polen zu Belarus entdeckt. Von einer Reduzierung des Schiffsverkehrs durch den Panama-Kanal sind auch deutsche Reeder betroffen. Deren Verband VDR teilte mit, unklar sei derzeit noch, wie viele Unternehmen betroffen sind. In der Region hat es weniger Niederschlag gegeben. Die panamaischen Behörden rechnen deshalb mit Niedrigwasser, von dem auch der Panama-Kanal betroffen wäre. Gestern hatten sie eine Reduzierung des Verkehrs von täglich 40 auf 32 Schiffe ab Mitte September angekündigt. In Frankreich sind zahlreiche löchrige Kondome aufgetaucht. Das französische Gesundheitsministerium rief Nutzer der betroffenen Marken dazu auf, Schwangerschaftstests durchzuführen. Auch sollten Tests auf sexuell übertragbare Krankheiten veranlasst werden. Die entsprechenden Verhütungsmittel wurden in Drogeriemärkten, Apotheken und im Internet verkauft. Mehr als ein Viertel Million Kondome seien zwischen Mai und August verkauft worden. Das waren die Nachrichten. Das Wetter, die Temperaturen von 16 Uhr. Es ist bedeckt in Atern bei 23, Dresden 24, Eisenach 21 Grad, Erfurt 21 Grad, Garde liegen heiter bei 24 Grad. Bedeckt in Hoyerswerda bei 25, Magdeburg 24, Neuhaus am Rennweg bei Regen 16 Grad, Oschatz bedeckt 24, in Plauen Regen 18 Grad, Wernigerode wolkig 22, Wittenberg 23 Grad. Am Abend von Südosten her Regen, 14 bis 20 Grad, teils mäßiger und starkböiger Wind. In der Nacht Regen, örtlich auch Gewitter, 15 bis 10 Grad. Morgen wechselnd bis stark bewölkt, vor allem im Süden noch Regen, am Nachmittag auch Auflockerungen, 17 bis 22 Grad. MDR aktuell Verkehrsdienst. A2 Richtung Berlin zwischen Alleringer'sleben und Alsleben, 6 Kilometer stockender Verkehr. Vorsicht auf der A9 Richtung Berlin in Höhe Bad Lobenstein liegt ein Metallteil. Die A9 Richtung München ist zwischen Eisenberg und Bad Klosterlausnitz nach Unfall gesperrt. Bitte eine Rettungsgasse bilden. A9 Richtung München in Höhe Bad Lobenstein steht ein defektes Fahrzeug. A9 Richtung München zwischen Markt Schaugast und Dreieck Bayreuth-Kulmbach stau und stockender Verkehr. A13 Richtung Dresden zwischen Schönborn und Radeburg stockender Verkehr an einer Baustelle. Die A14 Richtung Magdeburg ist zwischen Schönebeck und Magdeburg Reform wegen Lkw-Bergungsarbeiten gesperrt. A72 Richtung Leipzig zwischen Stolberg Nord und Kreuz Chemnitz. 6 Kilometer stockender Verkehr an einer Baustelle. Soweit der Verkehrsdienst, 16.34 Uhr.
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2: Auch in der Bundespolitik gehen die Sommerferien langsam zu Ende. Nächste Woche geht der Betrieb wieder richtig los. Es gibt auch einiges zu tun. Die Arbeit stapelt sich schon auf den Schreibtischen. Und die großen Industrieunternehmen nutzen den Moment, um nochmal ganz deutlich zu machen, wie wichtig ihre Anliegen sind. Audi, BMW, Siemens und andere fordern in einem Brief, dass Reformen schleunigst und ohne irgendwelche Abstriche kommen müssten. Sonst sieht's schlecht aus mit der Wettbewerbsfähigkeit und den Arbeitsplätzen in Deutschland, heißt es. Schauen wir doch mal, was die Regierung plant für die Zeit nach der Sommerpause, zusammen mit Georg Schwarte, unserem Korrespondenten in der Hauptstadt. Am Dienstag geht's los mit einer Kabinettsklausur und da wird ja auch die Wirtschaft vertreten sein. Der Siemens-Chef zum Beispiel wird selber dort sein, auch der Handwerkspräsident. Da gibt's also eigentlich Raum für persönliche Gespräche. Wozu denn dann so ein Brandbrief kurz vorher?
22: Na, da geht's auch um Öffentlichkeitsarbeit. Da will man auch nochmal einen Pflock einschlagen, und zwar öffentlich, um die Botschaft loszuwerden. Ihr müsst schleunigst und ohne irgendwelche Abstriche das umsetzen, was ihr geplant habt, eure Reformvorhaben. Und auch die Wirtschaftsverbände hören natürlich und sehen, was da gerade passiert. Stichwort Ostministerpräsidenten, Stichwort 4 SPD-Ministerpräsidenten, die auch noch dazukommen, die sagen, Rente mit 63, das muss bleiben. Das ist schon mal das Erste, was aus diesem Mosaik-Reformvorhaben offenbar wieder rauszubrechen droht. Und da will man davor bauen. Es steht bei dieser Kabinettsklausur neben der Aktion Teambuilding für diese Bundesregierung wieder mal auch an, natürlich diese Reformvorhaben jetzt auf die Schiene zu setzen. Rentenreform, Steuerreform, große Baustelle, Pflegereform, all das will besprochen werden und dann auch auf die Schiene gesetzt.
0: Dann gehen wir mal ein paar Punkte durch und gucken, was sich da so in nächster Zeit tun könnte. Die Rentenreform war jetzt schon hier mehrfach auch angesprochen. Die Vorschläge liegen ja auf dem Tisch. Gibt es einen Zeitplan, wie lange es dauern kann, bis daraus dann wirklich Gesetze werden?
22: Die Arbeitsministerin arbeitet an dem Gesetzentwurf. Der liegt dann irgendwann jetzt im Herbst, Anfang des Herbstes vor. Der geht dann in den Bundestag und dann, ja, mal schauen. Und wir haben als Begleitmusik drei Landtagswahlkämpfe. Sachsen-Anhalt, Mecklenburg-Vorpommern und Berlin. Und da gibt es natürlich Gegenwind. Die Ostministerpräsidenten Sven Schulze beispielsweise habe ich schon erwähnt. Manuela Schwesig aus Mecklenburg-Vorpommern, die da ihre eigenen Ideen haben. Aber auch der Berliner Spitzenkandidat Steffen Krach, der hat sich das gesamte Reformpaket angeguckt und der sagt das dazu.
7: Wenn 80% der Deutschen sagen, dass das Reformpaket sozial unausgewogen ist, dann muss man das ernst nehmen und dann muss ein Kanzler, aber auch alle anderen Mitglieder der Bundesregierung, glaube ich, den Kurs ändern.
22: Ja, Kurs ändern. Da schrillen dann schon wieder die Alarmglocken, beispielsweise bei den Wirtschaftsverbänden, die ja sagen, nix, keinen Kurs ändern. Ihr müsst diese Reformen jetzt 1:1 so umsetzen. Das will auch der Kanzler, aber der Druck ist groß.
0: Ja, im Osten war ja der Hauptstein des Anstoßes, sage ich mal, diese abschlagsfreie Rente nach 45 Beitragsjahren, also die Rente mit 63, so genannt. Ist denn bei dem Punkt in Sicht, dass es da nochmal einen Kompromiss gibt oder nochmal was abgeändert wird?
22: Der Bundestag hat freie Hand. Die Ausschüsse können sich überlegen, wie sie möglicherweise auch abweichen von dem Reformvorschlag auch der Rentenkommission. 33 Vorschläge lagen da ja auf dem Tisch. Diese 33 Vorschläge greifen ineinander, hat der Kanzler gesagt. Auch die Arbeitsministerin hat das als Gesamtkunstwerk bezeichnet und gesagt, das setzen wir 1:1 so um. Ob es am Ende so kommt, mal abwarten. Sven Schulze aus Sachsen-Anhalt, der CDU-Spitzenkandidat, hat da angefangen, daran zu rütteln. Jetzt gerade aus Sachsen-Anhalt der Landeschef der Jungen Union, sagt beispielsweise Nico Elsner, nein, diese Reform muss genau so umgesetzt werden. Alle 33 Rädchen dieser Reform greifen ineinander. Ich halte es für wenig sinnvoll, dieses Reformpaket jetzt aufzuschnüren. Also selbst in Sachsen-Anhalt ist man sich bei der CDU offenbar nicht ganz einig. Da wird es noch viele Diskussionen geben und die Rentenreform ist nur eine Baustelle. Pflegereform, vielleicht sogar noch die größere und schwierigere Variante. 22,5 Milliarden fehlen da in den nächsten 2 Jahren. All das haben sie auf dem Tisch liegen, wenn sie dann jetzt in Neu-Hardenberg am Dienstag zusammenkommen zu ihrer Kabinettsklausur.
0: Und abseits von Rente und Pflege sind ja die Energiekosten ein großes Thema, gerade auch für die Wirtschaft. Wie weit oben ist dieses Thema denn dann noch auf der Agenda?
22: Ja, die Energiekosten, schwieriges Terrain. Das hat auch viel natürlich mit der internationalen Lage zu tun, auf die man nur begrenzt Einfluss hat. Straße von Hormuz, der Iran-Krieg, der amerikanische Präsident. Je nachdem, was da passiert, ist jedenfalls im fossilen Bereich das eine oder andere zu erwarten. Man weiß es schlicht nicht. Da hat die Bundesregierung wenig Einfluss. Was sie tun konnte, hat sie versucht zu tun, einen Industriestrompreis beispielsweise umzusetzen. Ich war gestern mit dem SPD-Co-Vorsitzenden und Vizekanzler Lars Klingbeil im Wahlkampf in Sachsen-Anhalt unterwegs. Der ist natürlich gefragt worden in Bitterfeld-Wolfen. Wie ist das mit dem Strompreis? Wir brauchen Planungssicherheit. Da hat er gesagt, wir haben diesen Industriestrompreis umgesetzt. 3 Jahre gilt er. Wir hätten es gerne länger gemacht, aber die EU hat es uns verboten. Also Industriestrompreis für die Energiebereiche und für die Industrie nur für die nächsten 3 Jahre von 2026 bis 2028.
0: Das waren Informationen von Georg Schwarte, unserem Korrespondenten in Berlin.
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8: Mit Silke Heine im Studio und mit dem Blick zunächst auf den DFW-Vereinspokal. RB Leipzig startet ja morgen die neue Saison. Das erste Pflichtspiel steht an. In dieser ersten Runde müssen die Sachsen beim Regionalligisten Eintracht Trier ran. Doch vor dieser Partie überlagern weiterhin die Probleme auf dem Transfermarkt die Situation bei den Leipzigern. Philipp Weiskirch.
9: RB-Trainer Martin De Michelis verspürt keine Unruhe. Das sagte er auf der Pressekonferenz am frühen Nachmittag vor dem morgigen Pokalspiel in Trier. Aber was sich aus Sicht von RB aktuell auf dem Transfermarkt tut, beziehungsweise nicht tut, das kann De Michelis nicht wirklich gefallen. Weil verschiedene Wechsel zuletzt nicht zustande kamen, zum Beispiel der von El Mala aus Köln, bleibt es dabei, dass De Michelis weiterhin frisches Personal fordert. Er sei dazu im täglichen Kontakt mit Marcel Schäfer, dem Sportgeschäftsführer. Marcel weiß, was ich als Trainer brauche, so De Michelis wörtlich. Leipzig möchte noch Zugänge, will aber auch noch Spieler loswerden. Heute wurde bekannt, dass Lücherel Gertreuder erneut verliehen wird. Der Abwehrmann geht nach Eindhoven. Personell ist also noch einiges unklar am Kotterweg. Wer geht, wer bleibt, wer kommt? Und trotzdem muss sich die Mannschaft nun auf die erste sportliche Prüfung konzentrieren. De Michelis verlangt im Pokal gegen den Viertligisten Trier einen, Zitat, seriösen Auftritt. Trotz einiger Verletzungssorgen habe das Team in der Vorbereitung einen Schritt nach vorne gemacht, sagt der Trainer. Im Tor morgen wird Maarten van de Voort stehen, so viel wurde schon verraten, und vorne stürmt Tidiam Gomis, weil Romelu verletzt ist und Konrad Harder wohl wenig Vertrauen genießt bei De Michelis. Rund 1000 RB-Fans sind beim ersten Pflichtspiel der Saison morgen in Trier mit dabei.
8: Am Sonntag ist auch der 1. FC Magdeburg gefordert. Der muss beim Balinger HC antreten, einem Oberligisten. Der Saisonstart in der zweiten Liga verlief für die Blau-Weißen alles andere als optimal. Der 1:6 Heimpleite gegen Braunschweig folgte am vergangenen Wochenende mit dem 3:0 beim VfL Osnabrück. Immerhin der erste Sieg. Für das Pokalspiel am Sonntag verzichtet Trainer Patrick Sander aber auf eine große Rotation in seinem Kader.
6: Also erstmal ist mir der Wettbewerb zu wichtig. Zweitens glaube ich, wir haben erst 2 Spiele miteinander gespielt in unterschiedlichen Konstellationen und wir wollen schon Rhythmus aufnehmen. Wir wollen schon sehen, dass sich Pärchen finden und dass wir da nicht irgendwie experimentieren. Ich glaube, das entspricht auch dem Respekt vorm Gegner, aber in erster Linie logischerweise dem Streben danach, souverän die zweite Runde zu erreichen.
8: Soweit Trainer Patrick Sander. Und der Respekt vom Gegner, der kommt vor dem Gegner, der kommt nicht von ungefähr, denn im Vorfeld haben Sander und sein Team die Balinger genau studiert.
6: Also wir sind bestens informiert, wir haben mehrere Videoausschnitte von ihnen gesehen, teilweise Spiele auch. Und es ist gefährlich dort. Also es ist eine Mannschaft, die letztes Jahr abgestiegen ist aus einer sehr starken Regionalliga und Spieler in ihren Reihen hat, die auch höherklassig schon gespielt haben. Und da muss man schon schauen, dass man dominant auftritt und vor allen Dingen nicht in irgendeinen blöden Konter läuft, weil darin ist ihre Stärke auch zu sehen, dass sie ein sehr, sehr gutes Umschaltspiel haben mit schnellen Leuten. Trotzdem erwarten wir sie relativ tiefstehend und dementsprechend brauchen wir Lösungen.
8: Soweit FCM-Trainer Patrick Sander. Anpfiff im Spiel beim Balinger SC ist am Sonntag 15.30 Uhr. Da sind wir live dabei, ebenso wie bei allen anderen Partien. Und jetzt schauen wir wieder zur Deutschland-Tour. Da steht ja heute die 2. Etappe auf dem Programm. Alles deutet auf einen Massensprint hin. Holger Gersker ist unser Reporter an der Strecke.
10: Sie sind in der für die Deutschlandtour typischen Schlussrunde. Es geht also noch einmal hier um den Zielort Offenbach an der Queich herum. Anders als gestern in Schwäbisch Hall, als es auf diesem hügeligen Kurs ja am Ende entscheidend war, wer sich da absetzen konnte, gehen wir heute davon aus, dass flach bleibt, dass nicht mehr allzu viel passiert auf dem Weg zu einem Massensprint mit dem großen Favoriten Paul Magnier. Der 22-jährige Franzose hat in Massensprints fast 2/3 seiner Rennen in diesem Jahr gewonnen. Das ist eine gewaltige Quote. Die besten Siege waren die 3 Etappenerfolge beim Giro d'Italia und das Vuelta-Rennen in Hamburg am vergangenen Sonntag. Aus deutscher Sicht Augen auf Henry Uhlig. Der war bei der Deutschlandtour schon in den zurückliegenden Jahren ganz gut, fährt für die Alpecin-Mannschaft, deren Chef normalerweise Mathieu van der Poel ist. Der Mann, der ja auch bei der Tour de France wieder eine Etappe gewann, aber jetzt aufs Mountainbike umgesattelt hat, um dann an den Weltmeisterschaften im Mountainbiken nächste Woche teilzunehmen. Uhlig hier mit einer Chance, noch besser abzuschneiden als am Sonntag in Hamburg bei den Cyclassics. Da war er 5. Phil Bauhaus, insgesamt 6-mal bei Tour de France Etappen, 2. oder 3. Nie Etappensieger, wirkt im Sommer ziemlich verzweifelt, dass es in diesem Jahr so gar nicht gelingen wollte. Und Maximilian Walscheid ist natürlich zu nennen, der fast 2 Meter große Sprinter aus Neuwied, inzwischen Heidelberg zu Hause. Der hat eine gute Form gezeigt vor 10 Tagen bei der Dänemark-Rundfahrt, ganz knapp am letzten Tag vorbei am Etappensieg. Da ist er Etappenzweiter geworden. Das könnten die deutschen Karten sein für dieses Finale dann hier in genau 10 Kilometern.
8: Vielen Dank erstmal an unseren Reporter Holger Gerska.
2: Damit ist es gleich 16.45 Uhr. Hier ist MDR aktuell mit diesem Top-Thema. In der Nähe von Berlin wurde eine Art Waffenlager gefunden. Das war schon letztes Jahr aber offiziell bekannt geworden und bestätigt worden ist es erst jetzt durch Bundesinnenminister Alexander Dobrindt. Die Bundesanwaltschaft ermittelt und dieses Lager war wohl für einen Anschlag angelegt worden. Weitere Meldungen hat jetzt Kerstin Hoffmann.
11: US-Präsident Donald Trump setzt vorübergehend Zölle auf Rinderhack aus. Wie er in seinem Online-Dienst Truth Social ankündigte, gilt die Zollbefreiung für die Einfuhr von 300.000 Tonnen Rindfleisch in den kommenden 90 Tagen. Ziel sei, die Verbraucherpreise zu senken und der Landwirtschaft zu helfen.
5: In Hamburg ist ein Gärtner zu einer Strafe von 2.400 Euro verurteilt worden, weil er auf dem Gelände einer Kita einen Weihnachtsbaum aufgestellt hat. Nach eigenen Worten hatte er den Kindern im Advent 2023 eine Freude machen wollen. Die Kita-Leitung wollte aber im Sinne der Religionsfreiheit keinen Baum und erstattete Anzeige. In der Talsperre Pirk darf wieder gebadet werden. Das Gesundheitsamt des Vogtlandkreises hat seine Badewarnung wegen Blaualgen aufgehoben. Durch die kühleren Temperaturen in den vergangenen Tagen sei die massenhafte Algenvermehrung deutlich zurückgegangen. Das Wetter am Abend: gebietsweise schauerartiger Regen, 14 bis 20 Grad. In der Nacht Regen, örtlich auch Gewitter, 15 bis 10 Grad. Morgen wechselnd bewölkt, Schauer und Gewitter, Temperaturen bis 22 Grad. MDR Aktuell Verkehrsdienst. Vorsicht auf der A14 Richtung Dresden. Zwischen Leipzig-Mitte und Leipzig-Messegelände liegt ein Motorradkoffer auf der Fahrbahn. A2 Richtung Berlin. Zwischen Allerингersleben und Alsleben 6 Kilometer stockender Verkehr. Vorsicht auf der A9 Richtung Berlin. In Höhe Bad Lobenstein liegt ein Metallteil auf der Fahrbahn. Und die A9 Richtung München ist zwischen Eisenberg und Bad Klosterlausnitz nach einem Unfall gesperrt. Zurzeit Stau bis Naumburg. Bitte eine Rettungsgasse bilden. Soweit der MDR Aktuell Verkehrsdienst, 16.47 Uhr.
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0: In Ostdeutschland ist das ein ausgesprochen politischer Sommer, denn in zwei Bundesländern ist Wahlkampf. Da kommt öfters als sonst Besuch aus Berlin in die Region. Heute war die Ostbeauftragte der Bundesregierung, Elisabeth Kaiser von der SPD, hier bei uns im MDR Aktuell Studio zu Gast. Und wir konnten über die Themen sprechen, die für unsere Region wichtig sind.
12: Hallo, ich grüße Sie.
0: Weil es jetzt sehr bald wieder sehr aktuell wird, lassen Sie uns mal mit dem Thema Rente anfangen. Die Reform ist ja überfällig. Vorschläge liegen auf dem Tisch. Aber aus den ostdeutschen Bundesländern kam die Kritik, dass das die Lebensrealität dort nicht abbildet. Für die Menschen hier wäre es vor allem wichtig, weiterhin nach 45 Beitragsjahren ohne Abschläge in Rente gehen zu können. Für Sie ein Grund, das Paket nochmal aufzuschnüren?
12: Also grundsätzlich denke ich, ist das Paket, was beschlossen wurde oder was vorgestellt wurde von der Kommission, Alterssicherungskommission, ein gutes. Aber die ostdeutschen Ministerpräsidentinnen haben natürlich einen Punkt. Das ist ja auch für die Sozialdemokratie wichtig, 45 Jahre Lebensleistung anzuerkennen und zu sehen, dass eben auch viele Bürgerinnen und Bürger. Letztendlich ist es aber auch so, wir müssen einen Kompromiss finden. Wir müssen unser Rentensystem reformieren und der Gesetzentwurf wird jetzt erarbeitet und da muss man eben schauen, welche Punkte kann man, die jetzt vorgebracht werden, noch mit einarbeiten und welche eben auch nicht.
0: Und Sie machen sich dafür stark, dass die Rente mit 63 nochmal reinkommt?
12: Also ich denke schon, dass wir das in der Diskussion berücksichtigen müssen. Das betrifft ja keinen kleinen Teil der Bevölkerung, die das als wesentlich erachten. Und das wird sicherlich auch die Diskussion prägen.
0: Dann gehen wir weg von der Rente und hin zum Thema Migration. Ist ja auch eins, an dem man in keinem Wahlkampf vorbeikommt. Heute gab es neue Zahlen vom Institut der Deutschen Wirtschaft und die sagen, ohne Zuwanderung wären 2045 von den Menschen, die in Ostdeutschland leben, weniger als die Hälfte berufstätig. Das ist drastisch. Jetzt sind wir ja zum Glück nicht ohne Zuwanderung, aber es gibt ja auch starke Kräfte hier, die die Zuwanderung gerne ausbremsen möchten. Wie wirken Sie denn auf die Bundesregierung ein, damit wir hier in 20 Jahren nicht mit so einer Riesenlücke auf dem Arbeitsmarkt dastehen?
12: Ja, also ich glaube, insgesamt sehen wir in Deutschland, dass wir ein Einwanderungsland sind und bleiben müssen. Und das gilt auch für Ostdeutschland, da wo der demografische Wandel besonders stark zuschlägt und wo wir wissen, dass wir rein biologisch das nicht lösen werden können, sondern dass wir auf Zuwanderung angewiesen sind. Und deshalb ist es wichtig, dass wir Integrationsleistungen stärken, dass wir Zuwanderung gerade von Fachkräften vereinfachen und vor allen Dingen eine Gesellschaft von Offenheit auch prägen und das auch motivieren und immer wieder deutlich machen, unsere eigene Zukunft hängt daran, dass wir eine integrative Gesellschaft sind und bleiben, dass wir die Jugend fördern, dass wir die Bildung stark machen, dass wir die Erwerbstätigkeiten auch von Frauen besser unterstützen mit Vereinbarkeit von Familie und Beruf. Das machen wir in Ostdeutschland schon sehr gut, aber das betrifft eben auch die Zuwanderung.
0: Wie kann man denn eine offene Gesellschaft fördern?
12: Na, indem man zum einen eben auch klar macht, dass es Herausforderungen gibt, die wir bewältigen müssen. Das ist die Gesundheitsversorgung, das ist das Schulsystem, also vor allen Dingen auch Bildung, die Herausforderungen stehen, die angespannt sind und dass es nicht die Migrantinnen und Migranten sind, die Probleme mitgebracht haben, sondern dass die strukturell bedingt sind und da sind, dass wir die lösen müssen und dass wir für eine gute Integration sorgen, damit eben die Menschen, die zu uns kommen, nicht nur die Arbeitskraft sind, sondern letztendlich auch Nachbarn werden und eben auch Mitglieder im Verein etc. Also das muss uns gelingen, weil letztendlich sind wir darauf angewiesen für eine Zukunftsfähigkeit. Ich glaube, jeder will eine gute Zukunft für die eigene Region haben und da brauchen wir eben auch Zuwanderung.
2: Jetzt nochmal ganz konkret zum Wahlkampf in Sachsen-Anhalt. Da ist ja so ein bisschen das Motto Abgrenzung zu Berlin. Also der Sven Schulze, der geht als Ministerpräsident für die CDU, als Spitzenkandidat ins Rennen und ist in vielen Punkten so gar nicht einer Meinung mit der Bundes-CDU, auch mit Kanzler Merz. Ist das ein Zeichen dafür, dass Berlin den Osten thematisch vernachlässigt hat?
12: Ich glaube schon, dass Berlin durchaus den Osten auf dem Schirm hat. Dafür sorge ich ja auch als Ostbeauftragte. Es ist wichtig, dass wir weiterhin investieren in Forschungseinrichtungen, aber auch in der Unternehmensförderung, dass wir entsprechende Programme da auch aufrechterhalten. Dafür werbe ich immer mehr, aber auch die Zivilgesellschaft weiter unterstützen, die eben auch in Ostdeutschland anders aufgestellt ist als in Westdeutschland. Das sind die Themen, die mich da sehr bewegen. Da erfahre ich auch Unterstützung, aber es ist eben auch wichtig, darauf hinzuweisen. Und ich denke, gerade im Wahlkampf ist es natürlich eine Herausforderung, wenn wir vor großen Reformen stehen, Modernisierungen in unserem Land umsetzen müssen, die durchaus kritisch diskutiert werden, dass das für Wahlkämpfer eine Herausforderung ist, das kann ich schon verstehen.
2: Und haben Sie denn in den letzten Monaten, die ja so wichtig waren für den Osten, auch genug Gehör gefunden in Berlin?
12: Das kann ich schon bestätigen. Zum Beispiel habe ich erst am Montag zusammen mit Lars Klingbeil eine Veranstaltung zu Startups und Scale-Ups, also zu Innovation und Gründung in Berlin gehabt. Und da ging es explizit um ostdeutsche Unternehmen und Innovationsförderung. Und da überlegt man ganz konkret, was können wir tun, um die große Innovationsdynamik, die wir in Ostdeutschland sehen, auch in Produktivität zu bringen und das zu unterstützen, das Wachstum zu unterstützen, dass wir mehr ostdeutsche Unternehmen haben und möglicherweise in Zukunft auch ein ostdeutsches DAX-Unternehmen. Das muss ja unser Ziel sein, dass wir das hinkriegen. Und da habe ich ein sehr offenes Ohr gehört.
2: Für die AfD in Sachsen-Anhalt ist die absolute Mehrheit in Sicht. Das heißt, da könnte eine gesichert rechtsextreme Partei die Landesregierung stellen. Wie würden Sie denn damit umgehen als Ostbeauftragte?
12: Also zum einen ist es ja so, dass auch wenn es dazu kommen könnte, wovon ich jetzt noch nicht ausgehe, im Gegenteil, dass es am Ende darum geht, dass wir eine gute Politik machen für die Menschen vor Ort und dass wir weiter auch für die Menschen da sind, auch diejenigen, die nicht AfD gewählt haben und dass wir für eine gute Entwicklung auch in Sachsen-Anhalt weiterhin sorgen, auch als Bund, das ist natürlich weiterhin unsere Aufgabe.
2: Aber das wird wahrscheinlich dann schwieriger werden im Fall von Sachsen-Anhalt, oder?
12: Das stimmt, weil wir einfach unterschiedliche politische Ziele haben und wenn wir wollen, dass es zum Beispiel eine Offenheit gibt, wie wir jetzt sehen, die wir brauchen für Zuzug, damit eine starke dynamische Wirtschaft weiterhin auch existieren kann. Wenn es um Förderprogramme geht, für bestimmte Forschungsprogramme, die der Bund eben auch petto hat, dann ist ja die Frage, ruft das dann die Landesregierung ab oder nicht? Und wenn man hört, dass man sich dort abschotten will, dass man sich zurückziehen will, dass man Bildungspolitik in Frage stellt, dass man die Schulpflicht abschafft, dann sind das Dinge, die nicht mit Bundespolitik übereingehen, wo es aber dann auch rechtliche Fragen gibt, die man da erstmal klären muss.
2: Und würden Sie dann auch aktiv auf die Landesregierung zugehen und für eine stärkere Zusammenarbeit werben?
12: Also ich würde vor allen Dingen schauen, dass wir als Bund was für die Menschen tun können, dass wir mit den Regionen stark zusammenarbeiten weiterhin. Unsere Politik trifft ja auch stark eben auch die Region und die Wirtschaft. Und da muss man sehen, an welchen Punkten man mit Landesregierung und vor allen Dingen Verwaltung dann zusammenarbeitet. Politisch sehe ich da keine Zusammenarbeit in dem Fall.
2: Das sagt die SPD-Politikerin Elisabeth Kaiser, Ostbeauftragte der Bundesregierung. Und jetzt ist Silke Heine wieder da für den Sport.
13: Ja, wir schauen natürlich auf die Deutschlandtour. Da steht heute die zweite Etappe auf dem Programm. 197 Kilometer ist sie lang und führt von Schwäbisch Hall nach Offenbach an der Queich. Und dieses Teilstück nähert sich so langsam dem Ende entgegen. Wir freuen uns auf einen Massensprint, den Holger Gersker für uns beobachtet.
15: Es gibt viele gute Sprinter in diesem Feld und es gibt einen Weltklasse-Sprinter für viele und ich gehöre auch dazu, der aktuell wohl beste Sprinter der Welt. Das ist der Franzose Paul Magnier, der 22-Jährige. Er kommt mit dem Erfolg von Hamburg hierher bei den Zeit Classics. Das ist das wichtigste deutsche Eintagesrennen, hat er am vergangenen Sonntag gewonnen und das könnte heute hier der einzige Massensprint dieser Rundfahrt sein. Er hat ja schon überzeugt mit Platz 2 beim Prolog-Zeitfahren, nur knapp hinter dem Mexikaner Isaac del Toro und war gestern auf dem hügeligen Kurs in Richtung Schwäbisch Hall auch gut unterwegs. Also der Franzose ist definitiv in einer Top-Verfassung. Es ist nicht sein optimaler Sprintzug, den er hier mitgebracht hat zur Deutschlandtour. Da waren sie ein bisschen anders aufgestellt in Hamburg, aber normalerweise müsste er sich trotzdem durchsetzen, denn die Zielanfahrt hier führt eigentlich immer geradeaus. Wir sind noch 2 Kilometer vom Zielstrich entfernt und es gibt keine Kurven mehr. Und das ist natürlich etwas, wo man auch ohne die ganz große Vorbereitung sich ganz gut positionieren kann und dann daraus ganz gut sprinten kann. Wer könnten denn die Rivalen sein für Paul Magnier? Da sind drei deutsche Namen auch zu nennen. Henry Uhlig war 5. in Hamburg bei den Zeit
10: Classics. Der zweite, dritte und vierte sind nicht hier. Der 25-Jährige aus Regensburg ist ein guter Mann. Mal schauen, ob überhaupt aber für ihn gesprintet wird, denn sie haben noch einen Gleichberechtigten in ihrer Mannschaft mit Tibor Del Grosso. Von der Mannschaft ist allerdings noch nichts in den vorderen Reihen zu sehen, jetzt anderthalb Kilometer vor dem Zielstrich. Stattdessen ist die Mannschaft von Maximilian Warscheid da aufgetaucht, mit drei Helfern vor sich, mit Tim Teutenberg, der wird ihn den Sprint anziehen. Davor fährt der starke Tscheche Matthias Vacek, der auch bei der Tour de France für Furore sorgte. Und dann haben wir aus deutscher Sicht natürlich noch den vielleicht prominentesten, nämlich Phil Bauhaus, der aber bei der Tour de France überhaupt nicht mit sich selber zufrieden und einverstanden war. Mal gucken, ob das hier klappt. Er mit der Nummer 83 ist momentan an der dritten, vierten Stelle zu erkennen, ist also eigentlich ganz gut positioniert. Und international noch ein Name, Danny van Poppel, der Sprintkapitän des deutschen Red Bull Teams. Der Niederländer, auch der war zuletzt in ganz guter Verfassung. So geht es auf den letzten Kilometer und die Mannschaft von Phil Bauhaus hat momentan die führende Position inne. Bauhaus an der zweiten Stelle, das scheint mir ein bisschen früh zu sein, denn das geht jetzt hier ganz, ganz lange geradeaus. Paul Manier hält sich stattdessen noch in der zehnten Stelle auf, ist allerdings auch ziemlich eingebaut, eingedrängt, aber es sind noch 800 Meter, da kann man natürlich noch ein bisschen was machen. Van Poppels Vorbereitung läuft ganz gut, der ist momentan der vierte. Und schauen wir mal, jetzt hat sich Phil Bauhaus wieder ein bisschen zurückfallen lassen. Jetzt übernimmt wieder die Mannschaft von Maximilian Warscheid, also das Team rund um Paul Manier, die Initiative. Der wird aber ganz viel gedrängelt und geschubst. Und so sicher ist es noch nicht, dass Paul Manier dann noch in eine gute Position kommt. Jetzt sind es noch 400 Meter. Maximilian Warscheid liegt immer noch sehr, sehr gut an der zweiten Stelle. Und neben ihm fährt auch Niklas Merkel, noch eine deutsche Karte. Manier, jetzt aber hat er sich gut rausgeschoben. Jetzt ist er am Hinterrad von Maximilian Warscheid. Das Sprinten hat begonnen. Maximilian Warscheid kann nicht gewinnen. Paul Manier tritt nämlich jetzt an. Manier gegen Van Poppel. So sieht es aus auf den letzten Metern. Van Poppel kommt aber schneller auf und gewinnt. Schafft die Überraschung. Danny van Poppel gewinnt die Etappe vor Paul Manier. Das war nicht gut genug getimed aus Sicht der Mannschaft von Red Bull. Es war auch gar nicht Van Poppel aus der Mannschaft, sondern Alessio Magnaniotti, der das gewonnen hat. Der Italiener, ein wirklicher Außenseitererfolg. Alessio Magnaniotti aus dem deutschen Red Bull Team gewinnt dieses Finale vor Paul Manier. Maximilian Warscheid war zu früh im Wind, war am Ende zwar sicherlich der beste Deutsche, spielte aber dann am Ende in Richtung Etappensieg nicht die Rolle. Louis Barré aus Frankreich ist auf jeden Fall der weiter das gelbe, das blaue Trikot des Spitzenreiters hier bei der Deutschlandtour trägt.
13: Vielen Dank an Holger Gesker.
2: Und danke auch an dich, Silke. Jetzt ist es kurz vor fünf und wir schauen mal aufs Wetter mit Grit Krämer. Und die kann uns vielleicht mal sagen, ob das auch ein gutes Wetter für private Radtouren wird dieses Wochenende. Nicht unbedingt 60 km/h, aber...
19: Ja, man muss ja nicht gerade heute losfahren oder in der Nacht, weil da haben wir doch kräftigen Regen unterwegs. Und das ist ja auch eine gute Nachricht, dass endlich mal ein bisschen mehr Regen reinkommt. Nicht nur so ein großes Ereignis, wo dann schnell mal 20 Liter in der Stunde fahren und das war's wieder. Wir haben also schon eine Weile lang diesen leichten Regen in Thüringen und auch in der Westhälfte von Sachsen. Pro Stunde kommen da so 1 bis 2 Liter Regen zusammen. Da sind wir jetzt also schon bei 8-9 Litern in Teilen von Thüringen und Sachsen angekommen. Und neu auch der Süden von Sachsen-Anhalt kriegt jetzt was ab. Das sind noch nicht die Regenzahlen, wie wir sie in Süddeutschland gerade sehen. 20 bis 30 Liter sind da schon zusammengekommen. Das haben wir vielleicht morgen in der Abrechnung, denn in der Nacht regnet es weiter. Der Regen weitet sich weiter aus, auch in den Norden von Sachsen-Anhalt zieht noch was in den Osten von Sachsen. Da kann auch starker Regen, ergiebiger Regen in der Nacht unterwegs sein, bei nächtlichen Werten zwischen 14 und 12 Grad.
2: Und danach wird es dann wieder freundlicher?
19: Langsam. Morgen Vormittag nochmal Regen, nachmittags dann nur noch Schauer. Temperaturen aber weit unten, 18 bis 20 Grad, wird kühl, auch Sonntag noch kühl, aber schon weniger Regen, wieder mehr Sonne und ab Montag kommt langsam der Sommer zurück.
2: Danke dir, Grit. Und das sind Themen hier bei uns im Programm in der kommenden halben Stunde. Israelische Siedlungspläne im Westjordanland. Darüber werden wir sprechen. Die sind ein Stresstest für Israels Verhältnis zu Europa. Und es geht um die Demografiekrise im Osten. Die ist nämlich ohne Zuwanderung nicht lösbar, sagt eine neue Studie des Instituts der Deutschen Wirtschaft. Wir haben mit einem der Autoren gesprochen.
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16: Um 17 Uhr mit Kerstin Hoffmann.
5: Nach dem Fund eines Waffenlagers nahe Berlin ermittelt die Bundesanwaltschaft. Bundesinnenminister Alexander Dobrindt sagte, die Sicherheitsbehörden gingen davon aus, dass das Lager für einen Anschlag angelegt worden sei. Ein Verdächtiger sei ermittelt worden, er sitze in Rumänien in Haft. Ihm würden Agententätigkeit und die Vorbereitung einer schweren staatsgefährdenden Gewalttat vorgeworfen. Wie erst jetzt bekannt wurde, war das Waffenversteck bereits 2025 entdeckt worden. Es enthielt Schusswaffen samt Munition. Wirtschaftsverbände und namhafte Unternehmen aus Süddeutschland haben die versprochenen Sozialreformen angemahnt. In einem Brief an die Bundesregierung heißt es, die Koalition müsse ihre Versprechen einlösen und jetzt handeln. Der Erfolg der Reformen entscheide darüber, ob Unternehmen wettbewerbsfähig blieben und Arbeitsplätze halten könnten. Zu den Unterzeichnern gehören Siemens, Audi, BMW und Porsche sowie die Metallarbeitgeberverbände von Bayern und Baden-Württemberg.

0: verlorenen Prozess umgerechnet mindestens 11 Millionen Euro zahlen. Das geht aus einer heute veröffentlichten Gerichtsentscheidung hervor. Demnach handelt es sich um Prozesskosten der Boulevardzeitungen Daily Mail und Mail on Sunday. Die Kläger hatten dem Verlag illegale Recherchemethoden vorgeworfen. Unter anderem sollen Autos und Wohnungen verwanzt und Telefongespräche abgehört worden sein. Das Gericht wertete die Vorwürfe als ungenügend belegt. Der Fußballweltverband FIFA hat den Argentinier Leandro Paredes für 10 Länderspiele gesperrt und mit einer Strafe von $90.000 belegt. Paredes hatte nach dem verlorenen WM-Finale spanische Gegenspieler attackiert. 2 Mitspieler und ein Betreuer wurden ebenfalls mit Sperren und Geldstrafen belegt. Wegen des Fehlverhaltens seines Teams muss der argentinische Verband mehr als $320.000 zahlen. Der spanische Mittelfeldspieler Gavi muss ein Länderspiel aussetzen. Das waren die Nachrichten. Das Wetter, die Temperaturen von 16 Uhr auf dem Brocken bedeckt 14 Grad, Chemnitz bedeckt 21, Dresden bedeckt 24, Eisenach bedeckt 21, Erfurt stark bewölkt 21, Fichtelberg bedeckt 15, Gera bedeckt 20, Görlitz wolkig 25, Halle meldet 24 Grad, Leipzig bedeckt 24, Magdeburg stark bewölkt 24 und Meiningen bedeckt 16 Grad. In der Nacht weiterhin Regen, auch Gewitter, 15 bis 10 Grad. Morgen zunächst Regen, später wechselnd bewölkt mit Schauern und Gewittern. Temperaturen bis 21 Grad. MDR-Verkehrsdienst. Vorsicht auf der A14 Richtung Dresden. Zwischen Leipzig-Mitte und Leipzig-Messegelände liegt ein Motorradkoffer auf der Fahrbahn. A2 Richtung Berlin. Zwischen Allerengersleben und Alsleben 6 Kilometer stockender Verkehr. Vorsicht auf der A9 Richtung Berlin. In Höhe Bad Lobenstein liegt ein Metallteil auf der Fahrbahn. Die A9 Richtung München ist zwischen Eisenberg und Bad Klosterlausnitz nach einem Unfall gesperrt. Zurzeit Stau bis Naumburg. Bitte eine Rettungsgasse bilden. A9 Richtung München. In Höhe Bad Lobenstein steht ein defektes Fahrzeug. A9 Richtung München zwischen Markt Czorgast und Dreieck Bayreuth-Kulmbach. Stau und stockender Verkehr. A13 Richtung Dresden zwischen Schönborn und Radeburg. Stockender Verkehr. Soweit der MDR-Verkehrsdienst, 17.04 Uhr.
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2: Mit Sophia Spiropoulos. Hallo und schönen guten Abend. In der Nähe von Berlin lag in einem Wald ein geheimes Waffendepot, unentdeckt, bis ein Tipp die Behörden dorthin führte. Das war im vergangenen Jahr. Bundesinnenminister Dobrindt hat heute darüber informiert und mitgeteilt, es gebe Hinweise auf Anschlagspläne. Ein Verdächtiger wurde schon ermittelt. Markus Ambale fasst zusammen.
3: Es war im Herbst des vergangenen Jahres. Da machten deutsche Beamte in einem Wald am Rand von Berlin eine brisante Entdeckung. Der Verfassungsschutz hatte Kenntnis von einem geheimen Waffenlager bekommen. Bundesinnenminister Alexander Dobrindt bestätigt das heute in Berlin.
4: Verfassungsschutz und Polizei haben dieses Versteck ausfindig gemacht. In diesem Versteck waren 2 Handfeuerwaffen und entsprechend Munition hinterlegt.
3: Die Einsatzkräfte machten Waffen und Munition unbrauchbar und überwachten das Versteck, um mögliche Abholer zu finden. Doch niemand erschien. Trotzdem wurde ein Verdächtiger ausfindig gemacht. Er sitzt in Rumänien in Haft. Der Generalbundesanwalt ermittelt gegen ihn wegen des Verdachts der geheimdienstlichen Agententätigkeit und der Vorbereitung einer schweren staatsgefährdenden Straftat.
4: Diese Waffen, die gefunden worden sind, auch die Munition, die ist sicherlich vorgesehen gewesen, um Anschlagsplanungen durchzuführen.
3: Gegen wen sich diese Anschlagspläne gerichtet haben sollen, da wird Innenminister Dobrindt nicht konkreter. Nach Recherchen von WDR, NDR und Süddeutscher Zeitung soll der Verfassungsschutz Hinweise haben, dass das Waffenversteck von russischen Geheimdiensten angelegt wurde. Innenminister Dobrindt hat das nicht bestätigt, er weist aber allgemein darauf hin, dass die Spur zu einem anderen Staat führen könnte.
4: Ist eine Beteiligung fremder Mächte auch in diesem Fall auszuschließen? Nein.
3: Vom laufenden Verfahren erhofft sich der CSU-Politiker jetzt weitere Erkenntnisse. Einen Zusammenhang mit dem Drohnenvorfall am Flughafen Leipzig vor kurzem sieht der Bundesinnenminister nicht.
2: Soweit Markus Ambale. In der Debatte um die anstehende Pflegereform hat sich der Deutsche Städtetag nochmal deutlich für eine Pflegevollversicherung ausgesprochen. Hier bei MDR aktuell forderte das am Mittag der Städtetagspräsident und Leipziger Oberbürgermeister Burkhard Jung,

0: Fragen dazu jetzt auch an unsere Hauptstadtkorrespondentin Birte Sönnigsen. Was genau will denn der Städtetag ändern?
1: Bisher ist es so, dass die Pflegeversicherung nur einen Teil der Kosten übernimmt. Sie ist als so eine Art Teil-Kasko-Versicherung auch gedacht. Den Rest der Kosten, zum Beispiel fürs Pflegeheim, den müssen die Pflegebedürftigen selbst übernehmen. Wie viel das ist, das hängt von verschiedenen Dingen ab. Zum Beispiel ist das von Bundesland zu Bundesland sehr unterschiedlich. Es hängt auch davon ab, wie lange jemand im Pflegeheim schon lebt. Denn je länger man im Pflegeheim ist, desto höher sind auch die Zuschüsse durch die Pflegeversicherung.
0: Warum schlägt der Städtetag das vor?
1: Schon jetzt ist es so, dass viele die Kosten fürs Heim nicht mehr selbst bezahlen können. Und dann springen die Sozialämter ein. Sprich, das belastet die ohnehin schon klammen Städte und Gemeinden finanziell enorm. Rund 40% der Bewohner sind aktuell auf diese sogenannte Hilfe zur Pflege angewiesen. Und wenn in Zukunft die Pflegeheimkosten immer weiter steigen, dann könnten auch noch mehr Menschen auf diese Sozialhilfe angewiesen sein. Das Statistische Bundesamt, das hat heute noch mal frische Zahlen veröffentlicht. Im dritten Jahr in Folge sind jetzt die Ausgaben für diese Hilfe zur Pflege gestiegen, belasten also auch die kommunalen Haushalte. Im vergangenen Jahr waren es insgesamt 6 Milliarden Euro.
0: Und wird es eine Pflegevollversicherung geben? Was plant da die Bundesregierung?
1: Die Bundesregierung plant keine Pflegevollversicherung. Im Gegenteil, der Bundeskanzler und auch die CDU haben immer wieder betont, dass die Menschen in Zukunft privat mehr vorsorgen sollen für die Pflege. Seit Monaten arbeitet die Regierung an einer Pflegereform. Sie will dabei aber weiter auf eine Versicherung setzen, die eben nur einen Teil der Pflegekosten übernimmt. Die ehemalige Gesundheitsministerin Nina Warken, die hatte im Juni einen Vorschlag gemacht. Auf den hat sich die Bundesregierung bisher aber nicht einigen können.
0: Wie sieht denn der Vorschlag aus dem Gesundheitsministerium aus?
1: Es soll zum Beispiel Änderungen geben in der Frage, wer eigentlich Anspruch auf welchen Pflegegrad hat. Es soll schwerer werden, überhaupt als pflegebedürftig eingestuft zu werden oder höhere Pflegegrade zu bekommen. Das betrifft alle, egal ob sie im Heim oder zu Hause gepflegt werden. Das ist was, was viele Fachleute schon seit Jahren empfehlen, um Kosten zu sparen. Einschnitte geben soll es bei den Zuschüssen für Menschen im Pflegeheim. Da gibt es ja Zuschüsse, je nachdem, wie lange ein Pflegebedürftiger schon im Heim versorgt wird. Und genau diese Zuschüsse sollen erst später greifen, das ist der Plan. Menschen ohne Kinder sollen höhere Beiträge zahlen, das machen sie auch jetzt schon. Die Beiträge von Kinderlosen sollen aber noch mal ein bisschen mehr steigen. Sehr umstritten ist etwa auch, dass die Rentenansprüche für pflegende Angehörige sinken sollen. Aber wie gesagt, das war ein erster Vorschlag, auf den hat sich bisher noch nicht mal die Regierung geeinigt.
0: Und wie geht's weiter mit der Reform?
1: Der neue Gesundheitsminister Carsten Linnemann ist jetzt gefragt, denn wenn wir uns die Zahlen anschauen, dann fehlen bei den Pflegekassen alleine im kommenden Jahr mehr als 7,5 Milliarden Euro, im übernächsten dann wohl schon mehr als 15 Milliarden Euro. Carsten Linnemann, der wird sich da jetzt auf intensive Diskussionen und auf Gegenwind einstellen müssen. Es gibt Forderungen aus seiner eigenen Fraktion, aber von allen Seiten werden da jetzt Wünsche kommen, auch Ansagen, was alles gar nicht geht. Klar ist, es wird Einschnitte für die Pflegebedürftigen und für ihre Angehörigen geben. Carsten Linnemann kann bei der Reform jetzt auf den Vorschlag seiner Vorgängerin Nina Warken aufbauen, aber das wird noch ein hartes Stück Arbeit für den neuen Minister, der sich ja auch erstmal einarbeiten muss. Er soll diese Reform gegen alle Widerstände aber durchbekommen und sie soll noch in diesem Jahr verabschiedet werden.
0: Das waren Informationen von meiner Kollegin Birte Sönnigsen in Berlin. Ganz anderes Thema jetzt. Israel treibt mit dem Siedlungsprojekt östlich von Jerusalem eins der politisch und völkerrechtlich sensibelsten Vorhaben im Westjordanland voran. Der Bau tausender Wohneinheiten könnte die Perspektive auf einen zusammenhängenden palästinensischen Staat weiter schwächen. Mehrere westliche Staaten, darunter auch Deutschland, Großbritannien und Frankreich, verurteilen die Pläne inzwischen in ungewöhnlich scharfem Ton. Julia Lai schildert die Situation vor Ort.
2: Mohammed Rahail im Mai in Al-Azariya im besetzten Westjordanland. Am Eingang zu seinem Heimatort haben israelische Behörden die Läden seiner Familie abreißen lassen. Als Vorbereitung für das Siedlungsprojekt E1. Hier war der Gemüseladen, hier ein Elektromarkt, eine Fleischerei, ein Supermarkt. Hier gab es Leben. Hier waren immer Leute, alles war ordentlich und sauber. Jetzt haben sie eine Müllhalde daraus gemacht. Al-Ahisariya liegt zwischen Ostjerusalem und der israelischen Siedlung Ma'al Adumim. In der leben heute über 37.000 Siedler. Nach internationalem Recht ist sie illegal. Zwischen Ma'al Adumim und Ostjerusalem sollen insgesamt 3.400 neue Wohneinheiten für jüdische Siedler entstehen. Das und den Bau einer Umgehungsstraße für Palästinenser hatte die israelische Regierung bereits vergangenen Sommer beschlossen. Am Dienstagabend hat das israelische Bauministerium den Prozess nur noch weiter vorangetrieben. Es hat den Bau der ersten, mehr als 1.200 Wohneinheiten für das E1-Projekt öffentlich ausgeschrieben. Die internationale Empörung war groß. In Berlin ließ Bundeskanzler Merz durch den stellvertretenden Regierungssprecher Sebastian Hille erklären:
3: Die jüngsten Schritte der israelischen Regierung im Westjordanland, unter anderem die gestrige Siedlungsausschreibung, verfolgt der Bundeskanzler mit großer Sorge.
2: Gestern dann folgte eine gemeinsame Erklärung der Staats- und Regierungschefs von 7 westlichen Ländern, darunter Großbritannien, Italien, Frankreich und Deutschland. Sie fordern Israel auf, das Vorhaben zu stoppen. Wütende Reaktionen aus Israel, etwa von Finanzminister Bezalel Smotrich, ließen nicht lange auf sich warten. Er reagierte auf einen ähnlich lautenden Tweet des britischen Außenministers Ed Miliband. Ich möchte ihm unmissverständlich sagen, das britische Mandat im Land Israel ist beendet. Ich lasse mich von Drohungen und Sanktionen weder beeindrucken noch einschüchtern. Wir akzeptieren keine Vorgaben ausländischer Staaten. Wir tun das, was für den Staat Israel gut und richtig ist, um unser historisches und biblisches Recht auf das Land unserer Vorfahren zu verwirklichen und existenzielle Bedrohungen für unsere Bürger zu beseitigen. Ersten Medienberichten zufolge erwägt die EU nun außerdem weitreichende Sanktionen. Etwa die Kennzeichnung von Produkten aus Israel, nicht nur aus den Siedlungen, die Einschränkung akademischer Zusammenarbeit und das Einfrieren bestimmter diplomatischer Kooperationen. Dass gerade Deutschland solche Schritte auf EU-Ebene mitträgt, ist wenig wahrscheinlich. Zuletzt hatte die Bundesregierung solche Initiativen immer wieder ausgebremst. Trotzdem zeigt schon die Diskussion, wie ernst die Lage diesmal ist. Um das zu verstehen, muss man wissen, welche Bedeutung E1 hat. Daniel Seidemann, israelischer Anwalt und Experte für Ostjerusalem, beschreibt das so. E1 unterscheidet sich von allen anderen Siedlungen im Westjordanland, da es schwerwiegende und verheerende Auswirkungen auf die Möglichkeit eines künftigen palästinensischen Staates haben wird. Es wird das Westjordanland zerstückeln und das Gebiet in einen nördlichen Kanton mit Ramallah und Nablus und einen südlichen Kanton mit Bethlehem und Hebron spalten. Es gäbe keine Verbindung, keinerlei Kontinuität zwischen diesen beiden Teilen. Seidemann selbst hat zweimal vor dem obersten Gerichtshof in Israel gegen E1 geklagt und beide Male verloren. Er hat deshalb wenig Hoffnung, dass das Projekt auf dem Rechtsweg noch zu stoppen ist, zumal die Mühlen der Justiz langsam mahlen und die Ausschreibung schon Mitte Oktober endet. Deshalb setzt er nun auf Druck aus Europa. Die wichtigsten europäischen Länder sollten erklären, dass jede natürliche oder juristische Person, sei es ein Auftragnehmer, ein Rechtsanwalt, ein Planer, ein Finanzinstitut, irgendjemand, der sich aktiv an E1 beteiligt, die Befähigung verliert, in Europa Geschäfte zu machen. Schon in der bisherigen Erklärung der westlichen Staats- und Regierungschefs ist eine solche Warnung enthalten. Sie richtet sich allerdings nur an Unternehmen, die überlegen, sich auf die Ausschreibung zu bewerben.
0: Soweit die Informationen von Julia Ley. Gleich wird's 17.15 Uhr. In der Nähe von Berlin wurde so eine Art Waffenlager gefunden. Das war schon letztes Jahr offiziell bekannt geworden und bestätigt ist das erst heute durch Bundesinnenminister Alexander Dobrindt. Die Bundesanwaltschaft ermittelt. Dieses Lager war wohl für einen Anschlag angelegt worden, so die Sicherheitsbehörden. Ein Verdächtiger ist auch schon ermittelt. Der sitzt in Rumänien in Haft. Weitere Meldungen in Kurzform hat jetzt Kerstin Hoffmann.
4: Das UN-Menschenrechtsbüro wirft Israel gezielte Angriffe auf palästinensische Polizisten im Gazastreifen vor. Nach Angaben der Vereinten Nationen wurden seit Januar bei 18 dokumentierten Angriffen mindestens 77 Menschen getötet, darunter 57 Polizisten. Die UN sehen darin mögliche Verstöße gegen das Völkerrecht. Das Unwetter hat im Stadtwald von Schmalkalden etwa 5000 Festmeter Holz zerstört. Laut Bürgermeister Thomas Kaminski ist das etwa so viel Holz, wie sonst in einem ganzen Jahr eingeschlagen wird. Die wirtschaftlichen Einbußen könnten derzeit noch nicht beziffert werden. Eine Sammlung mit handschriftlichen Aufzeichnungen von Mahatma Gandhi ist in Indien für umgerechnet rund 1,5 Millionen Euro versteigert worden. Nach Angaben des Auktionshauses handelt es sich um einen Rekordpreis. Die Notizen geben Einblick in Gandhis persönliche Gedanken und stammen aus dem Besitz eines engen Vertrauten des indischen Nationalhelden. Das Wetter in der Nacht, weiterhin Regen, örtlich auch Gewitter, 15 bis 10 Grad. Morgen zunächst Regen, später wechselnd bewölkt mit Schauern und Gewittern. Temperaturen bis 21 Grad. MDR Aktuell Verkehrsdienst. Vorsicht auf der A9 Richtung Berlin. Zwischen Dreußig und Naumburg befindet sich eine ungesicherte Unfallstelle auf allen Fahrspuren. A2 Richtung Berlin. Zwischen Allerингersleben und Eilsleben 6 Kilometer stockender Verkehr. Vorsicht auf der A9 Richtung Berlin. In Höhe Bad Lobenstein liegt ein Metallteil auf der Fahrbahn. Die A9 Richtung München ist zwischen Eisenberg und Bad Klosterlausnitz nach einem Unfall gesperrt. Zurzeit Stau bis Naumburg. Bitte eine Rettungsgasse bilden. A9 Richtung München in Höhe Bad Lobenstein steht ein defektes Fahrzeug. A9 Richtung München zwischen Markt Torgast und Dreieck Bayreuth-Kulmbach. Stau und stockender Verkehr. Die A14 Richtung Magdeburg ist zwischen Schönebeck und Magdeburg-Reform gesperrt. Soweit der MDR Aktuell Verkehrsdienst 17.17 Uhr.
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0: In Ostdeutschland gibt's immer weniger Arbeitskräfte, denn die Bevölkerung wird älter. Viele Menschen verabschieden sich jedes Jahr aus dem Berufsleben in die Rente und vergleichsweise wenige rücken nach. Zugewanderte helfen jetzt schon dabei, diese Lücken auf dem Arbeitsmarkt zu schließen. Und wie viel wichtiger ihre Rolle in Zukunft noch werden könnte, das zeigt jetzt eine Studie des Instituts der deutschen Wirtschaft. Über die Ergebnisse konnte ich vor der Sendung sprechen mit dem Studienautor Vido Geisthöhne. Herr Geisthöhne, die Studie trägt ja den Titel Demografische Krise im Osten. Ohne Zuwanderung geht es nicht. Was würde denn passieren ohne Zuwanderung?
6: Ohne Zuwanderung würde die Bevölkerung ganz stark überaltern. Also wir hätten noch mal viel mehr Personen als heute im Alter 65 plus, also die dann typischerweise erstmal Rente beziehen, auch auf später pflegebedürftig werden, weniger Menschen im erwerbsfähigen Alter, also die am Arbeitsmarkt aktiv werden können. Und da wird natürlich ein Problem für die Versorgung entstehen. Also man kann da an Pflegeleistungen, an Ärzte, an Handwerker denken. Alles, was wir jetzt schon sehen, wird sich da eben verschärfen, weil die Personen, die die Wirtschaft tragen können, halt immer weniger waren.
0: Wie zeigt sich das denn in Zahlen?
6: In Zahlen wissen wir, dass rund 20% der Personen im erwerbsfähigen Alter bis hin 2045 weniger waren, würden, dass wir dann auch in einer Situation wären, dass voraussichtlich deutlich weniger als die Hälfte der Bevölkerung noch am Arbeitsmarkt aktiv wäre, wenn man eben berücksichtigt, dass auch ein Teil der Bevölkerung im erwerbsfähigen Alter eben aus verschiedenen Gründen, Ausbildung, Elternschaft, früher Übergang in Ruhestand nicht am Arbeitsmarkt aktiv ist.
0: Ja, also weniger als die Hälfte der Bevölkerung ist im Job. Das klingt schon drastisch. Was muss die Politik jetzt tun, um dieser Entwicklung gegenzusteuern?
6: Die Politik muss schauen, dass der Osten für jüngere Menschen attraktiv bleibt, Zuwanderung gezielt fördern. Dafür ist natürlich das entsprechende Mindset wichtig, eine Willkommenskultur, eine Offenheit, auch eine gezielte Ansprache von Arbeitskräften im Ausland, was natürlich genauso wichtig ist dafür, dass die regionale Bevölkerung dort bleibt und nicht am Ende die auch nur auf die Idee kommt, abzuwandern, wo es ja durchaus auch im Einzelfall Gründe gibt.
0: Jetzt haben wir ja in Sachsen-Anhalt gerade Wahlkampf. Die AfD liegt ganz weit vorne in den Umfragen und die hat dieses Problem auch auf dem Schirm, setzt da aber nicht auf zugewanderte Arbeitskräfte, sondern mehr auf Geburten und auch Rückholprogramme für ausgewanderte Deutsche. Wie wirksam schätzen Sie denn diese Mittel ein?
6: Also da muss man differenzieren. Wir haben in Deutschland ein Geburtenproblem, das betrifft insbesondere Sachsen-Anhalt. Da muss man tatsächlich was machen, um Paaren die Entscheidung für Kinder zu erleichtern. Nur haben wir das Problem, das bringt dem Arbeitsmarkt in den nächsten 20 Jahren noch überhaupt nicht. Also das ist wichtig, hilft uns aber die nächsten 20 Jahre nicht. Also von dem her, wir haben das Problem auch jetzt schon. Also das Problem löst erstmal nicht. Wenn wir dann das Thema rückholen, da ist halt die Frage, woher möchte man die Personen rückholen und solche Rückholprogramme? Also in der Regel ist da der Erfolg sehr, sehr beschränkt, wenn Personen inzwischen an ihrem Wohnort tiefe soziale Netzwerke gebildet haben, im Zweifel Familien gegründet haben, die Kinder über Jahre dort leben. Also da die Idee zu haben, dass ich Personen, die aus Sachsen-Anhalt in den 90er, 2000er Jahren beispielsweise nach Bayern gegangen sind, nochmal dafür gewinnen könnte, zurückzukehren, halte ich also so im Regelfall ziemlich aussichtslos und Man kann es versuchen, aber es dürfte in der Masse keinen Erfolg haben, weil einfach da es viel zu sehr die Bindung an die neue Heimat verfestigt ist.
0: Sagt Vido Geisthöhne vom Institut der Deutschen Wirtschaft.

0: In Tschechien wird heute an die Niederschlagung des Prager Frühlings erinnert. Vor 58 Jahren begann in der Nacht zum 21. August der Einmarsch ins Land unter sowjetischer Führung. Allein am ersten Tag wurden in der Tschechoslowakei 58 Menschen getötet oder tödlich verletzt. Und bis Ende 1968 stieg die Zahl der Todesopfer auf über 100. Vor dem Gebäude des Tschechischen Rundfunks in Prag hat am Nachmittag die zentrale Gedenkfeier begonnen und außerdem erinnert auch ein Festival an die massive Auswanderungswelle, die nach August 68 folgte. Paul Vorreiter berichtet.
1: In der Nacht vom 20. auf den 21. August 1968 rollen sowjetische Panzer und Truppen weiterer Warschauer Paktstaaten in die Tschechoslowakei. Der Prager Frühling ist damit faktisch beendet. Schüsse im Programm des tschechoslowakischen Rundfunks. Der Sender informiert schon in der Nacht über den Einmarsch. Ziel der Invasion, die Reformen des liberalen kommunistischen Flügels, um Alexander Dubček zu ersticken. Für viele Menschen ist der Rundfunk in diesen Stunden die einzig verlässliche Informationsquelle. Sowjetische Truppen rücken deshalb mit Panzern vor das Rundfunkhaus im Prager Stadtteil Vinohrady. Sie wollen den Sender besetzen und das Programm zum Schweigen bringen. Pragerinnen und Prager stellen sich ihnen entgegen, es fallen Schüsse, Menschen sterben. Heute wird genau dort an die Opfer erinnert. Allein am ersten Tag der Invasion werden in der Tschechoslowakei 58 Menschen getötet oder tödlich verletzt. Durch Schüsse, bei Unfällen im Zusammenhang mit den Truppenbewegungen oder infolge von Bränden. Bis Ende 1968 steigt die Zahl der Todesopfer auf über 100. Tschechiens Präsident Petr Pavel. Auch wenn seit dem Einmarsch der Truppen des Warschauer Pakts in unser Land bereits 58 Jahre vergangen sind, das Trauma des Verrats und der Demütigung durch unsere damaligen Verbündeten ist in unserer Gesellschaft nach wie vor tief verwurzelt. Die Panzer zerstörten die Hoffnung auf politische Lockerung. Unser Land musste weitere 21 Jahre auf Freiheit warten. Gerade deshalb sollten wir gegenüber den aggressiven und expansionistischen Tendenzen des heutigen Russlands und seiner Propaganda aufmerksamer und skeptischer sein. Pavel erinnert an die Schlüsselrolle des Rundfunks von 1968 und zieht eine Linie in die Gegenwart. Unabhängige Medien stünden heute wieder unter Druck, sagt er. In Tschechien wird derzeit über die Zukunft des öffentlich-rechtlichen Rundfunks gestritten. Die Regierung von Premier Andrej Babiš will die Rundfunkgebühren abschaffen und die Finanzierung in den Staatshaushalt überführen. Kritiker befürchten weniger Geld und mehr politischen Einfluss. Auch bei der Ukraine gehen die Positionen weit auseinander. Babiš und seine Partei ANO äußern sich deutlich zurückhaltender zur weiteren Militärhilfe als Präsident Pavel und die prowestliche Opposition. Es ist offensichtlich, dass sich die historischen Erfahrungen mit dem Vorgehen Russlands wiederholen. Aber manche wollen das aus verschiedenen Gründen nicht wahrhaben. Die Ukraine verteidigt seit fast 5 Jahren nicht nur ihre Freiheit, sondern auch die Freiheit und Sicherheit Europas. Es liegt in unserem Interesse, ihr so lange zur Seite zu stehen, wie es nötig ist. Ein Festival auf dem Prager Messegelände erinnert heute an all jene, die nach der Niederschlagung des Prager Frühlings die Tschechoslowakei verließen und an die Lücke, die sie im öffentlichen und kulturellen Leben hinterließen. Als die Grenzen in den ersten Monaten noch vergleichsweise offen sind, gehen vor allem junge, gut ausgebildete Fachkräfte, Wissenschaftlerinnen und Wissenschaftler sowie Künstlerinnen und Künstler in den Westen, auch in die Bundesrepublik. Schätzungen gehen von bis zu 100.000 Menschen aus. Mit ihnen verliert die Tschechoslowakei Wissen, Kreativität und viele kritische Stimmen. Das restriktive Regime kann seine harte Linie leichter durchsetzen. Darüber will das Festival informieren, sagt die Leiterin Barbora Schubertova. Wir widmen uns in diesem Jahr ganz intensiv diesem Thema. Wir sprechen mit ehemaligen Redakteuren des tschechoslowakischen Rundfunks, die ins Exil gingen oder später für Radio Free Europe arbeiteten. Außerdem zeigen wir Taking Off, den ersten Film des berühmten Regisseurs Miloš Forman im US-Exil. Das Programm ist wirklich reichhaltig. In Prag erinnern heute leere Stühle im Stadtraum an Menschen, die gehen mussten oder nicht zurückkehrten. Nicht nur in der tschechischen Hauptstadt wird heute an die Niederschlagung des Prager Frühlings erinnert, sondern auch in anderen tschechischen Städten wie Brünn und Ostrava. In der Slowakei würdigte Präsident Peter Pellegrini den Mut jener, die sich der Besetzung damals widersetzten.
0: Ein Beitrag von Paul Vorreiter. Damit zurück in die Gegenwart sozusagen und zurück in die Region. Mit Grit Krämer schauen wir jetzt mal aufs Wetter und da sehen wir vor allem Wasser.
2: Regen, richtig. Wasser kommt von oben, so wie es gehört. Und es regnet auch mal längere Zeit am Stück. In Thüringen jetzt schon viele Stunden lang und in Sachsen summiert sich das langsam auch auf. Da sind wir jetzt so bei 3 bis 8 oder 9 Litern Regen angekommen. Noch trocken ist der Norden von der Oberlausitz, zum Teil auch noch so der Raum Meißen. Und noch trocken sind weite Teile in Sachsen-Anhalt. Vom Harz, Württemberger Raum nach Norden geschaut. Hier ist der Regen noch nicht angekommen, wird es aber. Wahrscheinlich erst in der Nacht, denn das Regengebiet zieht sehr langsam aus Süden weiter nach oben. Alle anderen werden schon nass und haben den Regen auch noch eine ganze Weile bei sich. Und im Regen sehen wir auch, wie die Temperaturen nach unten gehen. Vorhin gab es in der Oberlausitz noch 25 Grad. Jetzt liegen wir schon bei 17 bis nur noch 23 Grad. Am kühlsten ist es im Süden von Thüringen hier nur 15 Grad.
0: Ich kann fast hören, wie die Natur erleichtert aufseufzt. Mhm. Aber alle anderen, die gerne noch ein paar Sommertage hätten, jetzt so Ende August, die nicht.
2: Kommen die auch nochmal auf ihre Kosten? Die müssen sich gedulden und das mit dem Regen und der Natur, das sehen wir, glaube ich, inzwischen alle ein. Deshalb ist es nicht wirklich schmerzhaft. Und morgen haben wir vormittags noch letzten Regen. Der kann auch nochmal stark und ergiebig sein. Der zieht dann aber langsam nach Osten raus. Und dann wird es ja auch mal phasenweise trocken sein. Ein bisschen Sonne gibt es morgen Nachmittag. Es kommen aber einige Schauer und Gewitter nochmal durch. Und es hat sich merklich abgekühlt morgen. Die Höchstwerte nur noch zwischen 16 und 20 Grad. Es weht westlicher Wind, der auch gefühlt ein bisschen kühl ist. Der Sonntag wird noch nicht wärmer, aber er wird schon wieder heller. Die Sonnenanteile steigen an, die Schauer werden weniger. Und dann ab Montag, da kommen dann die Menschen, die auf den Sommer noch mal warten, wieder auf ihre Kosten. Da wird es langsam wieder wärmer. Ein Hochdruckgebiet kommt aus Westen zu uns rein. Dienstag schon 25 Grad, Mittwoch, Donnerstag noch sommerlich wärmer.
0: Vielen Dank für die Wetterinfos, Grit.
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0: 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Aus Worten müssen Taten werden, das sagt unser Korrespondent in Israel und bezieht sich damit auf die deutsche Kritik am Tötungsaufruf des israelischen Sicherheitsministers Ben-Gvir. Seinen Kommentar hören Sie hier gleich nach den Nachrichten und dann auch eine neue Folge Inside Mitteldeutschland. Unsere Landeskorris in Sachsen, Thüringen, Sachsen-Anhalt berichten von ihren Erlebnissen der Woche.
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4: Um 17.30 Uhr mit Kerstin Hoffmann. Nach dem Fund eines Waffenlagers nahe Berlin hat die Bundesanwaltschaft einen Tatverdächtigen im Visier. Bundesinnenminister Alexander Dobrindt sagte in Berlin, ermittelt werde wegen Agententätigkeit und der Vorbereitung einer schweren staatsgefährdenden Gewalttat. Dobrindt bestätigte die Berichte von NDR, WDR und Süddeutscher Zeitung. Demnach wurde bereits 2025 ein Versteck mit Schusswaffen samt Munition entdeckt. Der Verfassungsschutz hat russische Geheimdienste im Verdacht. Die Staatsanwaltschaft Dresden hat Ermittlungen gegen einen Polizeihundführer eingestellt. Der Beamte hatte Anfang 2025 bei Protesten gegen die AfD in Riesa mit seinem Tier eine Demonstrantin abgedrängt. Dem 36-Jährigen war Körperverletzung im Amt und Verstoß gegen das Tierschutzgesetz vorgeworfen worden. Die Staatsanwaltschaft hatte den Vorfall von Sachverständigen überprüfen lassen. Diese kamen zu dem Schluss, dass das Verhalten gerechtfertigt war, weil die Frau mehrfach polizeiliche Anweisungen missachtet hatte. Der lettische Grenzschutz hat einen weiteren Tunnel entdeckt, über den Migranten aus Belarus in das EU-Land gelangt sind. Wie die Beamten mitteilten, wurden 28 Migranten im Grenzgebiet aufgegriffen. Die Ermittlungen zu ihrem Grenzübertritt hätten zu dem Geheimgang geführt. Dieser befinde sich rund 20 Meter von der Grenze entfernt. Die EU-Außengrenze ist inzwischen stark gesichert. Immer wieder werden unterirdische Gänge an den Grenzen von Lettland, Litauen oder Polen zu Belarus entdeckt. Hessens Innenminister Roman Poseck hat nach der Autofahrt durch eine Fußgängerzone in Hofgeismar von einem tragischen Unfall gesprochen. Der CDU-Politiker sagte, bisher sei kein Vorsatz zu erkennen, seine Gedanken seien bei den Verletzten. In der nordhessischen Kleinstadt war ein Mann mit seinem Auto mit hoher Geschwindigkeit durch die Fußgängerzone gefahren. 8 Menschen wurden verletzt. Der 68-jährige Fahrer hatte selbst medizinische Probleme und schwebt in Lebensgefahr. Die Bauhaus-Uni Weimar will mit einem Millionenprojekt den Plastikmüll in Nepal und Bangladesch reduzieren. Wie die Hochschule mitteilte, wird das Vorhaben vom Bundesumweltministerium mit rund 5,3 Millionen Euro gefördert. Ziel sei es, die Kreislaufwirtschaft in beiden Ländern zu stärken, damit weniger Plastikmüll ins Meer gelange. Berechnungen zufolge landen aus dem Einzugsgebiet von Ganges, Brahmaputra und Meghna jedes Jahr 115.000 Tonnen Plastik im Golf von Bengalen. Das waren die Nachrichten. Das Wetter, die Temperaturen: Artern bedeckt 23 Grad, Dresden bedeckt 24, Eisenach bedeckt 21, Erfurt stark bewölkt 21, Gardelegen leicht bewölkt 24, Hoyerswerda bedeckt 25 Grad, Magdeburg stark bewölkt 24, Neuhaus bedeckt 16. Oschatz bedeckt 24, Plauen stark bewölkt 18, Wernigerode wolkig 22 und Wittenberg meldet 23 Grad. In der Nacht weiterhin Regen, auch Gewitter 15 bis 10 Grad. Morgen zunächst Regen, später wechselnd bewölkt mit Schauern und Gewittern. Temperaturen bis 21 Grad. MDR aktuell Verkehrsdienst. A2 Richtung Berlin zwischen Allerringersleben und Eilsleben 5 Kilometer Stau. Die A9 Richtung Berlin ist zwischen Dreußig und Naumburg nach einem Unfall gesperrt. Vorsicht auf der A9 Richtung München. Zwischen Leipzig-West und Bad Dürrenberg liegt eine Stoßstange auf der linken Fahrspur. Die A9 Richtung München ist zwischen Eisenberg und Bad Klosterlausnitz nach einem Unfall gesperrt. Zurzeit Stau bis Naumburg. A14 Richtung Magdeburg. Zwischen Schönebeck und Magdeburg-Reform ist wegen Bergungsarbeiten nur noch die linke Fahrspur gesperrt. Vorsicht auf der A72 Richtung Hof. Zwischen Pirk und Dreieck Hochfranken befindet sich eine ungesicherte Unfallstelle. Die B2 Richtung Gera ist zwischen Dorna und Wacholderbaum nach einem Unfall gesperrt. Soweit der MDR Aktuell Verkehrsdienst, 17.34 Uhr.
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0: Mit Sophia Spyropoulos. Mit seinem Aufruf, Palästinenser gezielt zu töten, hat Israels Sicherheitsminister Ben-Gvir weltweit für Entsetzen gesorgt. Scharfe Kritik an den Äußerungen des rechtsextremen Politikers kam auch aus Deutschland. Unser Korrespondent in Tel Aviv findet, jetzt müssten aber aus den Worten auch Taten werden. Hören Sie hier seinen Kommentar.
5: Itamar Ben-Gvir ist kein verwirrter politischer Außenseiter. Er sitzt im israelischen Sicherheitskabinett, ist zuständig unter anderem für die Polizei und die Gefängnisse in Israel. Er fordert 30 bis 40 gezielte Tötungen im Gazastreifen täglich. Er hat Palästinensern dort das Menschsein abgesprochen und gesagt, es gäbe dort Menschen, die es nicht verdient hätten, zu leben. Es gibt gleich mehrere gute Gründe, warum diese menschenverachtenden Aussagen in Israel praktisch niemanden beeindrucken. Erstens, nicht wenige Israelis teilen das, was Ben-Gvir sagt. Seit dem Terrorüberfall des 7. Oktober 2023, bei dem rund 1200 Menschen getötet und 250 Geiseln verschleppt wurden, hat sich bei vielen gegenüber Palästinensern ein Gefühl der Entmenschlichung breit gemacht. Israels Kriegführung, die bis heute Tod und flächendeckende Zerstörung über Gaza bringt, ist von Rache geprägt. Die, die Ben-Gvirs Aussagen richtig finden, sind nicht die Mehrheit, aber, und das ist der zweite Punkt, es sind viele von denen, die ihn und andere rechtsextreme Politiker bei der Parlamentswahl am 27. Oktober wählen werden. In Umfragen liegen sie bei deutlich über 13%. Auch aus Benjamin Netanyahus Likud-Partei kommen entsprechende Aussagen. Die Zustimmung zur Entmenschlichung von Palästinensern in Worten und Taten ist in Israel inzwischen weit verbreitet. Und schließlich sind Ben-Gvirs Forderungen für Gaza dort schon lange Alltag. Mit dem falschen Begriff gezielte Tötungen bezeichnete Angriffe finden seit nunmehr fast 3 Jahren statt. Dabei werden nicht nur mutmaßliche Hamas-Mitglieder getötet, sondern auch zahlreiche Unbeteiligte, Kinder und Frauen. Nach Angaben von UNICEF wurden in den ersten 28 Kriegsmonaten mehr als 21.000 Minderjährige getötet. Das sind im Schnitt 25 pro Tag. Und es gibt Menschen in Israel, die auch das rechtfertigen, denn ganz Gaza sei schließlich die Hamas, es gebe dort keine Unschuldigen und so töte man eben künftige Terroristen. Wenn sich Israels Armee manchmal die Mühe macht, Gründe für einen dieser Angriffe zu nennen, dann ist oft von einer Bedrohung für israelische Soldaten die Rede. Beweise dafür werden in aller Regel nicht vorgelegt. Tatsächlich wurde inzwischen bestätigt, dass Armee und Geheimdienst im Gazastreifen eine Liste abarbeiten. Jeder Terrorist des 7. Oktober soll getötet werden, egal ob es eine Bedrohungslage gibt oder nicht, und unter Hinnahme ziviler Opfer. Das läuft auch seit der sogenannten Waffenruhe seit Oktober letzten Jahres. Und das ist ein weiterer Beweis dafür, wie weit das Vorgehen Israels, der einzigen Demokratie im Nahen Osten, von den Regeln des Kriegsvölkerrechts entfernt ist. In Deutschland sorgen Ben-Gwirs Aussagen und auch die furchtbare Lage im von Israel besetzten Westjordanland mit fast täglichen Verbrechen von Siedlerterroristen und einem immer weiteren Ausbau der Siedlungen jetzt für Kritik. Man hat das Gefühl, einige Politiker, die Israel bis zuletzt im Sinne der Staatsräson treu verteidigt haben, sind erst jetzt aufgewacht. Da wird nun nicht mehr nur floskelhaft eine abstrakte Besorgnis zum Ausdruck gebracht. Es stehen Sanktionen im Raum gegen Politiker wie Itamar Ben-Gwir und möglicherweise darüber hinaus. Mal sehen, ob das so kommt. Denn man muss dazu wissen, dass die Bundesregierung in den letzten Jahren in aller Regel auf der Bremse stand, wenn europäische Staaten versucht haben, solche Sanktionen durchzusetzen. Doch weder sind Ben-Gwirs Aussagen gänzlich neu, noch sind es die mutmaßlichen israelischen Kriegsverbrechen und Verbrechen gegen die Menschlichkeit in Gaza und auch die Verbrechen der völkerrechtswidrigen Besatzungspolitik im Westjordanland sind es nicht. Jahrelang haben deutsche Regierungen zugesehen. Das ist beschämend. Selbst wenn man der Auffassung ist, dass Israels Sicherheit Teil der deutschen Staatsräson ist, Itamar Ben-Gwir und die radikalen Siedler, Benjamin Netanyahus in Teilen rechtsextreme Regierung und Israels Kriegführung der flächendeckenden Zerstörung schaffen keine Sicherheit. Sie sind Brandbeschleuniger und werden zu immer weiteren Kriegen führen. Dem muss von außen Einhalt geboten werden, nicht nur durch Kritik und den Ausdruck von Besorgnis, sondern mit Sanktionen, die spürbar sind.
0: Jan-Christoph Kitzler kommentierte: Die Ausgaben für Sozialhilfe sind im vergangenen Jahr um rund 6% gestiegen. Netto zahlten die Sozialhilfeträger 21,5 Milliarden Euro aus. Das hat das Statistische Bundesamt in Wiesbaden mitgeteilt. Alexander Schmidt mit den Einzelheiten.
6: Allein für die Pflege stiegen die Hilfen um mehr als 13% auf 6 Milliarden Euro. Der Anteil der Pflege an den gesamten Sozialhilfeausgaben wuchs damit das dritte Jahr in Folge und macht inzwischen fast 28% aus. Dagegen legten der größte Posten in der Sozialhilfe, die Grundsicherung im Alter und bei Erwerbsminderung, nur um fast 3% auf knapp 12 Milliarden Euro zu. Das ist der geringste Zuwachs seit Jahren. Grund dafür ist nach Angaben der Statistiker, dass die Regelsätze für den Lebensunterhalt zu Beginn des vergangenen Jahres nicht erhöht worden seien.
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7: Mit Silke Heine. Zunächst zum Radsport. Bei der Deutschlandtour, da stand heute die zweite Etappe auf dem Programm. Holger Gersker kennt die Ergebnisse.
8: Der Massensprint nach einer verregneten Etappe endete tatsächlich mit einer faustdicken Überraschung, denn mit Alessio Magnaniotti aus Italien war nicht wirklich zu rechnen. Der 19-Jährige fährt für das Nachwuchsteam des deutschen Red Bull-Rennstalls, wurde hier in die Profiabteilung aufgenommen für dieses Rennen und hatte die eindeutig höchste Endgeschwindigkeit und überraschte damit die eigentliche Nummer 1 der Sprinterwelt, Paul Manier aus Frankreich, der sich mit dem zweiten Platz begnügen musste. Die deutsche Sprinterelite entweder hier nicht dabei, wie Max Kanter, oder auf den Plätzen 4, 5 und 6 auf dieser Etappe. Maximilian Warscheid war von den Deutschen der beste Sprinter. Er belegte den vierten Platz direkt vor Phil Bauhaus, Tobias Müller und John Degenkolb. An der Spitze der Gesamtwertung bleibt der Franzose Louis Barré. Durch Bonussekunden allerdings kam ihm der Tour de France-Dritte Isaac del Toro aus Mexiko jetzt wieder bis auf 6 Sekunden nahe.
7: Fußball-Bundesligist RB Leipzig startet schon morgen in die neue Saison. Das erste Pflichtspiel steht an. In der ersten Runde des DFB-Pokals müssen die Sachsen beim Regionalligisten Eintracht Trier ran. Doch vor dieser Partie überlagern weiterhin die Probleme auf dem Transfermarkt die Situation bei den Leipzigern. Philipp Weißkirch.
9: RB-Trainer Martin De Michelis verspürt keine Unruhe. Das sagte er auf der Pressekonferenz am frühen Nachmittag vor dem morgigen Pokalspiel in Trier. Aber was sich aus Sicht von RB aktuell auf dem Transfermarkt tut, beziehungsweise nicht tut, das kann De Michelis nicht wirklich gefallen. Weil verschiedene Wechsel zuletzt nicht zustande kamen, zum Beispiel der von El Mala aus Köln, bleibt es dabei, dass De Michelis weiterhin frisches Personal fordert. Er sei dazu im täglichen Kontakt mit Marcel Schäfer, dem Sportgeschäftsführer. Marcel weiß, was ich als Trainer brauche, so De Michelis wörtlich. Leipzig möchte noch Zugänge, will aber auch noch Spieler loswerden. Heute wurde bekannt, dass Lücherel Gertreuder erneut verliehen wird. Der Abwehrmann geht nach Eindhoven. Personell ist also noch einiges unklar am Kotterweg. Wer geht, wer bleibt, wer kommt? Und trotzdem muss sich die Mannschaft nun auf die erste sportliche Prüfung konzentrieren. De Michelis verlangt im Pokal gegen den Viertligisten Trier einen, Zitat, seriösen Auftritt. Trotz einiger Verletzungssorgen habe das Team in der Vorbereitung einen Schritt nach vorne gemacht, sagt der Trainer. Im Tor morgen wird Maarten van de Voort stehen, so viel wurde schon verraten, und vorne stürmt Tidiam Gomis, weil Romelu verletzt ist und Konrad Harder wohl wenig Vertrauen genießt bei De Michelis. Rund 1000 RB-Fans sind beim ersten Pflichtspiel der Saison morgen in Trier mit dabei.
7: Und das beginnt um 18 Uhr und auch wir berichten natürlich live. Gut einen Monat nach dem Finale der Fußball-Weltmeisterschaft hat die FIFA drakonische Strafen gegen Vize-Weltmeister Argentinien verhängt. Die teils heftigen Sperren und Geldbußen betreffen sowohl Spieler und Offizielle als auch den Verband. Stefan Kerstold.
10: Der argentinische Nationalspieler Leandro Paredes ist wegen seiner Tätlichkeit nach dem verlorenen WM-Finale gegen Spanien zu einer Sperre von 10 Spielen und einer Geldstrafe in Höhe von umgerechnet 77.000 Euro verurteilt worden. Das teilte der Fußballweltverband FIFA mit. Daneben wurden 3 weitere Spieler, Paredes Teamkollegen Molina und Almada sowie der Spanier Gavi mit Sperren und Geldstrafen belegt. Auch der argentinische Co-Trainer Roberto Ayala muss 3 Partien aussetzen und 30.000 US-Dollar zahlen. Der argentinische Fußballverband wurde wegen der Verstöße bei mehreren Spielen zu einer zusätzlichen Geldstrafe von insgesamt 321.000 US-Dollar verurteilt. Nach dem Schlusspfiff im Finale war es zu heftigen Auseinandersetzungen gekommen, die vor allem von argentinischer Seite ausgegangen waren. Leandro Paredes hatte sich nach Spielende zu einer Tätlichkeit hinreißen lassen.
7: Und dann schauen wir noch zum Tennis. In gut einer Woche startet in New York das letzte Grand-Slam-Turnier des Jahres, die US Open. Dieses Event wird allerdings ohne den Weltranglisten-Ersten Jannik Sinner stattfinden. Der Italiener sagte seine Teilnahme heute ab. Tim Brockmeier informiert.
11: Obwohl ich hart mit meinem Team gearbeitet habe, mussten wir jetzt die schwere Entscheidung treffen, dass ich dieses Jahr nicht bei den US Open antreten kann. So sind das Worte zum Aus für das letzte Grand-Slam-Turnier des Jahres. Das rechte Knie macht dem Italiener also weiter Probleme. Ich bin sehr traurig und enttäuscht, so der Filzkugel-Superstar. Sinners letztes Match war das Wimbledon-Finale Mitte Juli, das er gegen Alexander Zverev gewann. Er kommt für New York einfach nicht rechtzeitig wieder auf die Beine. Damit wird es im Big Apple also doch nicht zum Wiedersehen der beiden Tennis-Dominatoren der letzten Jahre kommen. Erst gestern nämlich hatte der Spanier Carlos Alcaraz nach langer Verletzungspause bekannt gegeben, dass er bei den US Open antreten wird. Die Fans hatten sich schon gefreut, endlich wieder ein Aufeinandertreffen Sinner-Alcaraz, aber daraus wird jetzt nichts. Carlos Alcaraz übrigens startet komplett ohne Match Praxis in New York. Er hatte wegen seiner Handgelenksverletzung zuletzt im April auf dem Platz gestanden. Das Sinner aus für New York heißt übrigens auch, dass Alexander Zverev für die US Open an Nummer 1 gesetzt sein wird. Zverev ist hinter Sinner Weltranglisten-Zweiter und damit der bestplatzierte Spieler, der bei den US Open an den Start gehen wird. Seine Vorbereitung auf dieses letzte Grand-Slam-Turnier des Jahres verlief allerdings nur mäßig. Bei den Vorbereitungsturnieren in Montreal, zweite Runde, und Cincinnati, Achtelfinale, schied er ziemlich früh aus.
7: Tim Brockmeier berichtete.
0: 17.45 Uhr ist es in wenigen Sekunden. In der Nähe von Berlin wurde eine Art Waffenlager gefunden. Das war schon im vergangenen Jahr, aber offiziell bekannt und bestätigt worden ist das erst jetzt. Bundesinnenminister Alexander Dobrindt sagte auch, dass die Sicherheitsbehörden davon ausgehen, dass dieses Lager für einen Anschlag angelegt worden sei. Ein Verdächtiger ist auch schon ermittelt worden. Der sitzt in Rumänien in Haft. Das ist unser Top-Thema aktuell und weitere Meldungen hat jetzt Kerstin Hoffmann.
4: Die niederländische Datenschutzbehörde hat gegen den Fahrdienst Uber eine Rekordstrafe von 825 Millionen Euro verhängt. Nach Angaben der Behörden wurden Fahrerkonten über mehrere Jahre automatisiert gesperrt, ohne die Betroffenen darüber zu informieren. Uber will Revision einlegen. Auf Bali ist ein Schweizer wegen eines Instagram-Beitrags zu einem Jahr Gefängnis verurteilt worden. Nach Angaben des Gerichts hatte der 26-Jährige den hinduistischen Feiertag Nyepi verunglimpft und damit gegen das Gesetz gegen Hassrede im Internet verstoßen. Das Gericht wertete sein Alter und sein Verhalten als mildernde Umstände. Die Höchststrafe hätte bei 5 Jahren Haft gelegen. In der Talsperre Pirk darf wieder gebadet werden. Das Gesundheitsamt des Vogtlandkreises hat seine Badewarnung wegen Blaualgen aufgehoben. Durch die kühleren Temperaturen in den vergangenen Tagen sei die massenhafte Algenvermehrung deutlich zurückgegangen. Das Wetter in der Nacht, weiterhin Regen, auch Gewitter, 15 bis 10 Grad. Morgen zunächst Regen, später wechselnd bewölkt mit Schauern und Gewittern. Temperaturen bis 21 Grad. MDR aktuell Verkehrsdienst, A2 Richtung Berlin zwischen Allerengersleben und Eilsleben, 5 Kilometer Stau. Die A9 Richtung Berlin ist zwischen Dreußig und Naumburg nach einem Unfall gesperrt. Vorsicht auf der A9 Richtung München zwischen Leipzig-West und Bad Dürrenberg liegt eine Stoßstange auf der linken Fahrspur. Soweit der MDR aktuell Verkehrsdienst, 17.47 Uhr.
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12: Und wieder ist Freitag, wieder wollen wir ein Fazit ziehen dieser politischen Woche. Was war denn so los in Sachsen, in Sachsen-Anhalt und in Thüringen? Ich bin Jan Breuer, ich bin Landeskorrespondent hier bei MDR aktuell und zuständig für den Freistaat Thüringen. Und ich sitze nicht allein in dieser Runde. Ebenfalls dabei sind
13: Dorin Jonas, zuständig für Sachsen-Anhalt, dem wohl spannendsten Bundesland in diesen Tagen. Aber das kann ich jetzt gar nicht so laut sagen,
12: ja, genau.
13: Weil bei euch ist ja auch nicht was los.
12: Und es gibt noch einen dritten. Ja, zumindest das größte, vielleicht nicht das spannendste in dieser Woche, aber das größte, bevölkerungsreichste Bundesland. Sachsen aus Dresden, Robin Hartmann.
14: Willkommen, ihr zwei.
12: Du, ja, knapp 10 Minuten haben wir Zeit, all das anzusprechen und einzuordnen, was so los war. Die erste Woche nach der parlamentarischen Sommerpause, sie hatte es in sich in Thüringen, so viel kann ich schon mal verraten. Wie war es bei euch?
13: Bei uns war es auch super spannend, aber so spannend wie bei dir eigentlich nicht, weil wenn da plötzlich so ein Partner, so ein Regierungspartner so unter Beschuss steht wie bei dir das BSW, das wirft doch echt Fragen auf. Und die Frage ist, wie lange hält's Brombeere in Thüringen?
12: Die Frage kam auf jeden Fall auch in Sachsen, da wurde auf jeden Fall über Thüringen sehr viel gesprochen. Also was ist denn los? Ich weiß jetzt aber auch gar nicht, ob man das als Beschuss bezeichnen kann, was da geschehen ist. Also der BSW-Bundesvorstand hat einen Beschluss gefasst, nämlich, dass die Partei in Thüringen, Mario Vogt, Ministerpräsident von der CDU, das Vertrauen entziehen soll bzw. muss. Was man vergessen hat, dieser Beschluss kam schriftlich nicht in Thüringen an. Die Kollegen aus der Landtagsfraktion haben davon hier in den Medien erfahren und am Montag dann kurzfristig in der ersten Sitzung nach der Sommerpause darüber beraten. Es gab einen mündlichen Antrag, dass das Thema auf die Tagesordnung gesetzt wird, was dann zwei Abgeordnete, die zum Teil gar nicht dabei waren bei dieser Sitzung und zum Teil vor dieser Abstimmung oder diesem Tagesordnungspunkt den Saal verlassen haben, dazu genutzt haben, das erstmal zu kritisieren und sich gegen die Meinung der BSW-Fraktion zu stellen. Also 13 Abgeordnete haben dann entschieden, dass man diesen Beschluss aus Berlin ignoriert, dass man weiter zu Mario Vogt und zu dieser Brombeer-Koalition hält und erwartet jetzt, was passieren wird. Weil Berlin hat ja angekündigt, wenn man nicht auf Linie oder Parteilinie kommt in Thüringen, dann wird es Konsequenzen haben. Man trägt einfach nicht mehr oder man will es einfach nicht mehr akzeptieren, dass da Menschen mit BSW-Parteibuch im Landtag sitzen, die der großen Linie der Partei nicht folgen. Aber bislang ist überhaupt nichts passiert. Also Berlin hat sich jetzt auch nach diesem Beschluss am Montag nicht nochmal gemeldet.
13: Aber wie kann es denn weitergehen? Also man kann ja nicht sagen, okay, wir sind das BSW, agieren aber nicht mehr als BSW oder wie verhalten?
12: Also man muss es vielleicht nochmal ganz kurz für unsere Hörer erklären. Es geht ja vor allem um den Doktortitel von Mario Vogt. Letzte Woche hat die TU Chemnitz bekannt gegeben, dass der Doktortitel endgültig weg ist, dass man also dem Widerspruch von Mario Vogt nicht stattgibt, der ja jetzt klagen wird. Das war der Anlass für Fabio Di Masi, das ist ja BSW-Parteichef, zu sagen, auch wir müssen jetzt mal handeln, auch wir sehen jetzt das Vertrauensverhältnis zu Mario Vogt zerrüttet. Es ist nicht mehr da. Und deshalb kam es ja zu diesem Beschluss des Bundesvorstands. Allerdings hat Fabio Di Masi auch Anfang des Jahres, als bekannt wurde, dass die TU Mario Vogt diesen Doktortitel entzieht und er dann erstmal Widerspruch eingelegt hat, auch genau das Gleiche gesagt, hat dann aber noch angehängt, natürlich kann er auch verstehen, dass Mario Vogt den Rechtsweg beschreiten wird und so lange werden wir auch abwarten, wie wir uns verhalten. Und davon ist jetzt keine Rede mehr. Und das Ganze hat ja nun dazu geführt, dass es diese Verwerfungen gab innerhalb des BSW, weil Anke Wirsing und Sven Künzel, das sind die zwei Abgeordneten, die in diesen Sitzungen nicht dabei waren, beziehungsweise teilweise nicht dabei waren, stellen sich ja gegen die Fraktion und sagen, wir machen da nicht mehr mit, sind jetzt aber auch schon wieder teilweise zurückgerudert. Also es ist ein bisschen Kuddelmuddel und man versteht jetzt auch nicht genau, warum kommt der BSW-Bundesvorstand mit diesem Thema so kurz vor der Wahl in Sachsen-Anhalt, die ja für das BSW durchaus auch ja wegweisend sein kann.
13: Na, existenziell würde ich fast
12: existenziell
13: sagen.
12: Existenziell, das also war das Wort, was ich gesucht habe.
13: Ja.
12: Aber ist es nicht am Ende jetzt ein bisschen Wahlkampf und jetzt nochmal rausfinden, will man eben Mehrheitsbeschaffer für vielleicht eine CDU-Regierung sein, auch in in Sachsen-Anhalt oder will man sich eben abgrenzen?
13: Ja, also zu Sachsen-Anhalt hat man sich doch schon ganz klar abgegrenzt. Also zumindest für die CDU. Da hat doch das BSW ganz klar gesagt, sie wählen gut weder Schulze noch die AfD. Aber würden sich eben, wenn es darauf ankommt, bei einer Ministerpräsidentenwahl zum Beispiel, würden die sich enthalten. Und in dem Fall, so wie es jetzt aussieht, dann eher dann doch die AfD mit ihrem Abstimmungsverhalten unterstützen. Immer vorausgesetzt, es kommt soweit. Ich weiß nicht, also...
12: Man muss auch nochmal vielleicht auf die Konsequenzen gucken. Was wäre denn, wenn das BSW jetzt tatsächlich geschlossen sagt, wir entziehen der CDU, wir entziehen Mario Vogt als Ministerpräsident die Unterstützung? Dann zerfällt diese Brombeer-Koalition.
13: Genau.
12: Dann haben wir was? Dann haben wir eine CDU-SPD-geführte Minderheitsregierung, die 15 Stimmen braucht aus dem Parlament. Das wäre die einzige Möglichkeit ohne die AfD. Und da alle anderen Parteien sagen, wir wollen mit der AfD in keiner Form zusammen regieren, hätten wir dann einen Freistaat, der unregierbar ist. Insofern kann ich ja verstehen, dass das BSW sich damit beschäftigt, aber auch den Kopf schüttelt und sagt, wir haben doch eine Verantwortung für dieses Land. Wir können doch nicht der Linie folgen, die man uns vorgibt aus Berlin bzw. Brüssel, weil die Masi sitzt ja in Brüssel als EU-Abgeordnete.
13: Aber es ist natürlich auch so, dass der thüringische BSW-Landesverband ja sowas ist wie so ein gallisches Dorf.
12: Aber er ist auch gleichzeitig der erfolgreichste Landesverband des BSW. Ja. Warum beschädigt man den? Das verstehe ich nicht.
13: Gute Frage. Also hier in Sachsen-Anhalt ist es ganz klar, dieser Landesverband ist total auf Linie von Sarah Wagenknecht. Da wird doch sehr despektierlich nach Thüringen geschaut. Was da in diesem Landesverband passiert, das wird da scharf verurteilt.
12: Aber was wäre denn, wenn jetzt zum Beispiel nach dieser Wahl das BSW das Zünglein an der Waage spielen würde? Also man könnte dann in die Regierung eintreten, dann hätte man eine Regierung gegen die AfD. Wenn man nicht in die Regierung eintritt, hat man nichts gegen die AfD. Was machen die denn dann?
13: Also in Sachsen-Anhalt sagt man ja sowieso, man möchte eine Expertenregierung haben und man möchte auch am besten einen neutralen Ministerpräsidenten von keiner Partei haben. Also das ist sehr, sehr theoretisch und ja, eigentlich nicht umsetzbar, was das BSW da fordert.
12: Wie ist denn eigentlich die Stimmung jetzt des BSW in Sachsen, Robin?
14: Ja, lass also, auch mal zu Wort kommen.
12: Ja, Sachsen ist da so ein bisschen hin und her gerissen. Also natürlich versteht man den Punkt von Sarah Wagenknecht und man versucht da natürlich auch zu sagen, okay, das BSW will seine eigene Position nicht verwässern. Gleichzeitig, wie du ja gesagt hast, man ist erfolgreich in Thüringen und man will natürlich auch den Weg unterstützen. Man hat ja zum Beispiel auch gesehen jetzt beim Sommerempfang des Thüringer BSW, da waren ja auch große Teil der BSW-Fraktion aus Sachsen mit vor Ort. Ich glaube, 6 oder 7 Abgeordnete. Also man solidarisiert sich. Gut, man wäre wahrscheinlich auch, wenn es jetzt nicht so eine Krise gäbe, hingefahren. Aber es ist ja durchaus ein Zeichen, dass man sich jetzt nicht davon abkehrt von den Thüringern.
13: Aber wisst ihr, ich würde einfach gerne mal die Farbe wechseln. Und hab eine Frage an euch. Ihr hattet ja Landtagswahlen vor 2 Jahren und gab es bei euch einen Fall, wo jemand von der CDU sagt, so, ich spende jetzt mal 10.000 Euro an den politischen Gegner?
12: Zumindest nicht öffentlich.
13: Jan, du?
12: Also ich kann mich daran nicht erinnern und ich glaube, das würde sich hier in Thüringen auch keiner trauen.
13: Okay, in Sachsen-Anhalt hat sich das jemand getraut. Bernd Pranger aus der Altmark, der hat 2x5.000 Euro an die AfD gespendet. Und das Ding ist natürlich, er sagt, er hilft der CDU, wenn er der AfD 10.000 Euro spendet. Und zwar müsse sich die CDU, ich übersetze das jetzt mal, neu erfinden, wieder konservativer werden, weg von diesem ganzen linken Gedöns, was ja Pranger der CDU vorwirft und der CDU-Führung vorwirft. Auch diesen Gedankenspielen, man müsste jetzt sich von linken oder man könnte sich von Linken tolerieren lassen, sollte es auf eine Minderheitsregierung hinauslaufen nach der Wahl. Das lehnt er alles komplett ab. Er will seine alte konservative CDU wieder und wählt jetzt aber AfD, kündigt das auch in einem offenen Brief an, um die CDU wieder konservativ zu machen. Aber und das ist natürlich echt eine wilde Linie. Ich weiß nicht, ob er sich wirklich darüber Gedanken gemacht hat, ob er da mit CDU-Mitglied bleiben kann, denn natürlich ist sowas höchst parteischädigend.
12: Ich meine, er kann es ja öffentlich sagen und er kann das ja auch fordern von seiner Partei, aber da muss er doch keine 2x5.000 Euro spenden für den Wahlkampf eines politischen Gegners. Also das ist doch, ich weiß nicht, wie er das nennt.
14: Quasi eine Wahlempfehlung auch für die AfD ausgesprochen hat. Also ich stelle mir das jetzt auch noch nicht mal, das geht es noch nicht mal um die AfD, sondern wenn er jetzt an die SPD oder FDP oder wen auch immer gespendet hätte, selbst das wäre ja, sag ich mal, als CDU-Mandatsträger,
12: das wäre doch das Gleiche gewesen.
14: Genau. Ist man denn eigentlich bei der CDU in Sachsen-Anhalt über diesen Vorgang?
13: Also das ist einfach 2 Wochen vor der Wahl sind wir ja und dann haben wir jetzt diese Botschaft. Ich glaube schon, das ist in der Dimension ein Einzelfall, zeigt aber, würde ich sagen, ja schon auch die Zerrissenheit der CDU oder einiger CDU-Mitglieder. Ja, wie hält man es mit den Linken? Wie hält man es mit der AfD?
12: Spätestens nach dem 6. September werden wir dazu mehr wissen in Sachsen-Anhalt. Aber lass uns an dieser Stelle jetzt noch kurz nach Sachsen gucken. Die Zeit
14: Zeit läuft uns ja schon wieder davon. Was war denn los in dieser Woche bei dir, Robin?
12: Ah, ich glaube, das ist gar nicht so schlimm, weil wirklich bei euch war politisch einfach mal viel mehr los. Bei uns, ja, so langsam nächste Woche wird ja der Haushalt im Landtag eingebracht. Insofern habe ich mich mal in den Ministerien beziehungsweise auch in den Fraktionen umgehört. Die haben so langsam ihre Reden mal vorskizziert, wo da die Schwerpunkte sind. Es wird ja der erste Haushalt werden, wo Sachsen eine Neuverschuldung, also Schulden aufnimmt. Da hat die CDU sich wirklich von dieser roten Linie mal, die hat sie jetzt überschritten. Das war ja bisher immer so die Galionsfigur, keine Neuverschuldung. Ansonsten, ja, mehr Personalausgaben, obwohl es Personalstellen abgebaut werden sollen. Es soll trotzdem weniger Geld ausgegeben werden. Es wird trotzdem wahrscheinlich wieder ein Rekordhaushalt werden. Also das wird spannend. Dazu in der kommenden Woche mehr hier bei Inside Mitteldeutschland, wie es denn gelaufen ist in Sachsen. Übrigens nächste Woche dann auch hier in Thüringen ein Sonderplenum. Die AfD verlangt wieder die Absetzung von Mario Vogt, wird wieder ein konstruktives Misstrauensvotum einbringen. Das aber in der nächsten Woche. Vielen Dank, dass ihr wieder da wart. Vielen Dank an Doreen Jonas in Sachsen-Anhalt.
13: Sehr gern.
12: Vielen Dank an Robin Hartmann in Sachsen. Ich wünsche euch ein schönes Wochenende.
14: Und ich bin Herr Breuer.
13: Das wünsche ich auch.
12: Wünsche Ihnen ebenso ein schönes Wochenende und bleiben Sie uns treu.
0: Fließender Übergang zum Wetterausblick. Grit Krämer ist heute im Wetterstudio. Und ich habe schon erfahren, Regen breitet sich aus. Ich kann es hier auch live beobachten vom Studiofenster. Bis wo ist er denn schon gekommen?
2: Es gibt in Sachsen noch eine trockene Ecke, so in der Mitte im Norden, Riesa drumherum. Da ist noch alles trocken. In Thüringen haben wir im Eichsfeld nur ganz leichten Regen. Das ist möglich, dass da unten gar nicht viel ankommt. Der Rest ist mittendrin im Regengebiet. Und auch in Sachsen-Anhalt werden die Regenteile jetzt enorm größer. Der komplette Süden, auch der Wittenberger Raum, ist mit drin im Regen. Das geht bis in die Landesmitte nach Staßfurt. Trocken noch vom Harz durch die Börde bis zur Altmark. Aber auch hier hin weitet sich das Regengebiet wahrscheinlich am Abend in der Nacht noch weiter aus. Wir haben es in der Nacht dann verbreitet bedeckt. Immer wieder dieser Regen, der ist auch mal länger anhaltend, auch mal stark. Da kommen also einige Liter Regen noch zusammen. Bei Temperaturen, die ordentlich nach unten gehen, wir liegen jetzt bei 16 bis 22 Grad. In der Nacht fallen wir runter auf 14 bis 10 Grad.
0: Ich frage mich gerade, wann wir solche Regenverhältnisse das letzte Mal hatten hier in der Region. Ich kann mich irgendwie gar nicht erinnern.
2: Ich auch nicht. Das ist ja schon fast dieser schöne Landregen, auf den wir gewartet haben. Nee, ich glaube, also so dieses halbe Jahr, was man jetzt so einsehen kann, war es das nicht. Hm. Wir wissen alle noch die langen, vielen trockenen Tage. Die haben wir gut in Erinnerung. Und es regnet auch morgen Vormittag noch ein bisschen weiter. Es ist also intensives Regengebiet, was sich dann morgen erst langsam von uns verabschiedet, nach Osten rausrückt. Dann wird es in der Mittagszeit verbreitet schon mal trocken sein. Zum Teil gibt es auch mal kurze sonnige Momente, aber am Nachmittag ziehen weitere Schauer, auch mal gewitterige Schauer durch. Aber es hat sich abgekühlt. Morgen 18 bis 20 Grad. Auch der Sonntag bleibt recht kühl mit diesen 18 bis 20 Grad. Aber wir erkennen schon wieder die Tendenz. Aus Westen macht sich ein Hochdruckgebiet auf zu uns. Der Sonntag hat nur noch wenige Schauer für uns, schon wieder mehr sonnige Anteile. Und Montag, Dienstag, Mittwoch wird es sonniger und auch wieder sommerlich warm.
0: Das Wochenendwetter mit Grit Krämer. Vielen Dank dir. Immer mehr EU-Länder wollen Asylsuchende nach Italien zurückschicken. Zuvor hatte Deutschland angekündigt, genau das zu tun. Und das ist Thema bei uns hier im Programm nach den Nachrichten. Und wir blicken nach Griechenland. Das Land kämpft ja mit vielen Waldbränden und viele davon entstehen auch durch Brandstiftung. Die aktuelle Lage schildert unsere Korrespondentin mal.
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4: Um 18 Uhr mit Kerstin Hoffmann. Nach dem Fund eines Waffenlagers nahe Berlin ermittelt die Bundesanwaltschaft. Bundesinnenminister Alexander Dobrindt sagte, die Sicherheitsbehörden gingen davon aus, dass das Lager für einen Anschlag angelegt worden sei. Ein Verdächtiger sei ermittelt worden, er sitze in Rumänien in Haft. Ihm würden Agententätigkeit und die Vorbereitung einer schweren staatsgefährdenden Gewalttat vorgeworfen. Wie erst jetzt bekannt wurde, war das Waffenversteck bereits 2025 entdeckt worden. Es enthielt Schusswaffen samt Munition. Wirtschaftsverbände und namhafte Unternehmen aus Süddeutschland haben die versprochenen Sozialreformen angemahnt. In einem Brief an die Bundesregierung heißt es, die Koalition müsse ihre Versprechen einlösen und jetzt handeln. Der Erfolg der Reformen entscheide darüber, ob Unternehmen wettbewerbsfähig blieben und Arbeitsplätze halten könnten. Zu den Unterzeichnern gehören Siemens, Audi, BMW und Porsche sowie die Metallarbeitgeberverbände von Bayern und Baden-Württemberg. Die frühere Fußballnationalspielerin Nadine Kessler hat offenbar ein Regierungsamt ausgeschlagen. Wie die Bild-Zeitung schreibt, sollte sie Staatsministerin für Sport und Ehrenamt werden. Die 38-Jährige habe Kanzler Friedrich Merz jedoch abgesagt. Der Posten ist seit der Kabinettsumbildung im Juli vakant. Dabei wechselte die bisherige Amtsinhaberin Christiane Schenderlein als Staatssekretärin ins Gesundheitsministerium. Kessler ist derzeit Direktorin beim Europäischen Fußballverband.

0: Spiele gesperrt und mit einer Strafe von $90.000 belegt. Paredes hatte nach dem verlorenen WM-Finale spanische Gegenspieler attackiert. Zwei Mitspieler und ein Betreuer wurden ebenfalls mit Sperren und Geldstrafen belegt. Wegen des Fehlverhaltens seines Teams muss der argentinische Verband mehr als $320.000 zahlen. Der spanische Mittelfeldspieler Gavi muss ein Länderspiel aussetzen. Das waren die Nachrichten. Das Wetter, die Temperaturen von 17 Uhr. Auf dem Brocken bedeckt 14 Grad, Chemnitz bedeckt 21, Dresden bedeckt 24, Eisenach bedeckt 21, Erfurt stark bewölkt 21, Fichtelberg bedeckt 15. Gera bedeckt 20, Görlitz wolkig 25, Halle meldet 24 Grad, Leipzig bedeckt 24, Magdeburg stark bewölkt 24 und Meiningen bedeckt 16 Grad. In der Nacht weiterhin Regen, auch Gewitter 15 bis 10 Grad. Morgen zunächst Regen, später wechselnd bewölkt mit Schauern und Gewittern. Temperaturen bis 21 Grad. MDR Verkehrsdienst, A2 Richtung Berlin zwischen Allerringersleben und Eilsleben, 5 Kilometer Stau. Die A9 Richtung Berlin ist zwischen Dreußig und Naumburg nach einem Unfall gesperrt. Vorsicht auf der A9 Richtung München. Zwischen Leipzig-West und Bad Dürrenberg liegt eine Stoßstange auf der linken Fahrspur. Die A9 Richtung München ist zwischen Eisenberg und Bad Klosterlausnitz nach einem Unfall gesperrt. Zurzeit Stau bis Naumburg. Die A72 Richtung Hof ist zwischen Pirk und Dreieck Hochfranken nach einem Unfall gesperrt. Die B2 Richtung Gera ist zwischen Dorna und Wacholderbaum ebenfalls nach einem Unfall gesperrt. Soweit der MDR-Verkehrsdienst, 18.04 Uhr.
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2: Noch bis 19 Uhr mit Sophia Spiropoulos. Einen schönen guten Abend Ihnen. Erst heute ist der gefährliche Fund bekannt geworden. Deutsche Sicherheitsbehörden entdeckten im vergangenen Jahr eine Art Waffenlager in der Nähe von Berlin. Und Bundesinnenminister Dobrindt hat heute eben entsprechende Berichte bestätigt. Allerdings ist von lediglich zwei Pistolen die Rede. Ermittelt wird gegen einen Verdächtigen, der in Rumänien inhaftiert ist. Und die Bundesanwaltschaft hat die Ermittlungen übernommen. Dazu sagte heute Bundesinnenminister Alexander Dobrindt:
3: Wir können Berichte insofern bestätigen, dass im vergangenen Oktober der Verfassungsschutz Kenntnis von einem möglichen Waffenversteck im Wald am Rande von Berlins erlangt hat. Gemeinsam mit dem LKA Berlin ist es gelungen, dann dieses Versteck zu lokalisieren. Verfassungsschutz und Polizei haben dieses Versteck ausfindig gemacht. In diesem Versteck waren zwei Handfeuerwaffen und entsprechend Munition hinterlegt. Sowohl Waffen als auch Munition wurden ausgetauscht bzw. funktionsunfähig gemacht, sodass eine mögliche Gefahr, die von diesem Versteck ausgeht, unmittelbar ausgeräumt worden ist.
2: Soweit Bundesinnenminister Alexander Dobrindt. Deutschland will Asylsuchende nach Italien zurückschicken. Es geht da um sogenannte Dublin-Fälle, also Migranten, die über Italien in die EU eingereist und dann nach Deutschland weitergereist sind. Aber Italien verweigert die Aufnahme. Grund sei das Handeln deutscher Hilfsorganisationen, die Geflüchtete im Mittelmeer retten und dann eben nach Italien bringen. Und jetzt kündigen immer mehr Länder an, Asylsuchende nach Italien zurückzuschicken. Tilman Kleinjung.
4: Die Schweiz, Österreich, die Niederlande, Finnland, Schweden, all diese Länder wollen Asylsuchende nach Italien zurückschicken. Denn für deren Verfahren ist nach den europäischen Dublin-Regeln Italien zuständig, weil sie dort zuerst in die EU eingereist sind. Jahrelang war dieser Mechanismus ausgesetzt, um Italien als einen der Hauptanlaufpunkte in der EU zu entlasten. Mit der Einführung des gemeinsamen europäischen Asylsystems GEAS am 12. Juni wurde das Dublin-Verfahren wieder aktiviert. Laut der italienischen Zeitung La Repubblica muss Italien mit 10.000 Menschen rechnen, die von anderen europäischen Staaten zurückgeschickt werden. Deutschland hatte als erstes Land angekündigt, die Rückführungen wieder aufzunehmen. Italien verweigert die Aufnahme und fordert eine Kompensation für die von deutschen NGOs nach Italien gebrachten Bootsflüchtlinge. Eine solche Kompensation sieht aber GEAS nicht vor. Italien und Deutschland ringen nun um eine gütliche Einigung. Dazu könnte es auch in den kommenden

0: Tagen ein Gespräch zwischen dem deutschen Innenminister Dobrindt und seinem italienischen Amtskollegen Piantedosi geben.
1: Und jetzt ein Blick nach Polen. Der zeigt, wie angespannt die Lage an der NATO-Ostflanke inzwischen ist. Dort werden nämlich die Grenzen zu Russland und Belarus massiv ausgebaut und gesichert. Mit dabei sind auch deutsche Soldaten. Und bei einem seltenen Medientag gab es jetzt Einblicke in das Projekt. Paulina Milling berichtet.
2: Nordosten Polens, militärisches Sperrgebiet, wenige Meter vor der Grenze zu Russland. Hinter einem Stacheldrahtzaun ist schon die Exklave Kaliningrad, russisches Territorium. Die gesamte Grenze ist mehr als 230 Kilometer lang. Polen will sie auf dem Land absichern mit einem Schutzwall, mit der Tarczewskut, zu Deutsch Ostschild. Adrian Chodorowski ist Oberleutnant des polnischen Militärs und vor Ort im Einsatz. Wir bauen hier Befestigungsanlagen. Der potenzielle Gegner blickt dann auf einen Panzergraben. Dahinter kommt die erste Reihe der Stahlbetonigel. Dann folgt eine freie Fläche für Minen. Und danach gibt es noch eine zweite Reihe aus Panzerigeln. Die Bauarbeiten werden abgeschirmt, kein Einblick für Zivilisten. Unter Aufsicht der Streitkräfte dürfen die Medien sich nur wenige Stunden umschauen. Vor Ort packen auch deutsche Pioniere mit an, seit Ende Juni. Inzwischen sind es 40 Soldatinnen und Soldaten. Polnische und deutsche Pioniere legen Abwehrgräben an, platzieren tonnenschwere Panzerigel. Man arbeite Hand in Hand, erzählt Leutnant Amy.
3: Die größte Motivation auf jeden Fall hier ist die Zusammenarbeit zwischen den Polen und den deutschen Kräften, um hier halt einfach eine Kameradschaft zu schaffen.
2: Polen und Deutschland streben eine engere Zusammenarbeit in der Verteidigung an. Das haben beide Länder mit einem Abkommen besiegelt. Der polnische und der deutsche Verteidigungsminister hatten es im Juni in Warschau unterzeichnet. Darin geht es explizit auch darum, die Abschreckung an der NATO-Ostflanke auszubauen, gemeinsam als strategische Partner. Schon knapp 2 Wochen nach dem Unterzeichnungstermin kamen erste deutsche Pioniere an der Baustelle des Ostschilds an.
4: Ich habe mich freiwillig dafür gemeldet. Das ist eine Sache, die gehen uns alle irgendwo an,
2: sagt Hauptfeldwebel Jakob. Denn die Befestigungsanlage schützt nicht nur die Grenze Polens, es ist zugleich auch die NATO-Außengrenze. General Stanisław Czosnek. Der Ostschild ist nicht nur ein polnisches Projekt. Er ist Teil einer umfassenderen, regionalen Verteidigungsarchitektur der Allianz. Der Ostschild steht in direktem Zusammenhang mit der Baltic Defense Line. Wir arbeiten mit den baltischen Staaten, mit Finnland und Schweden, also auch mit den skandinavischen Ländern zusammen. Polen baut seit Jahren sein Militär aus. Das Land investiert inzwischen 4,8% des Bruttoinlandsproduktes in die Verteidigung. Seine Streitkräfte zählen inzwischen 220.000 Männer und Frauen. Die Zahl soll auf 500.000 steigen, darunter aktive Militärs und Reservisten. Der Ostschild ist ein wichtiges Projekt im Bereich der Verteidigung. Der Schutzwall soll bei einem möglichen Angriffsfall feindliche Truppen aufhalten. Generalmajor Thilo Mädler leitet den Stab des EU- und NATO-Einsatzes.
5: Je besser wir vorbereitet sind, uns zu verteidigen, desto geringer ist die Wahrscheinlichkeit, dass Russland sich auf irgendwelche militärischen Abenteuer einlässt. Und das ist die Nachricht dieses Tages. Wir stehen bereit, für unsere Freiheit, für unsere Demokratie zu kämpfen.
2: Neben der Grenze zu Russland soll der Ostschild auch entlang der belarussischen Grenze entstehen. Die Bauarbeiten sollen bis 2028 andauern.
1: Informationen von Paulina Milling.

0: Von der deutschen Industrie kommen im Monat August positive Signale. Sie ist so kräftig gewachsen wie seit über 4 Jahren nicht mehr. Heidi Radwilas berichtet.
1: Trotz Niedrigwasser im Rhein und trotz der ungeklärten Lage am Persischen Golf hat die deutsche Industrie ihr Wachstum beschleunigt. So das Ergebnis der regelmäßigen Befragung der Einkaufsmanagerinnen und Manager durch S&P Global. Der sogenannte Einkaufsmanager-Index ist für die Industrie im August überraschend um fast 2 Zähler auf 54,1 Punkte gestiegen. Ökonomen hatten dagegen mit einem leichten Rückgang gerechnet. Ab einem Indexwert von 50 signalisiert das Wirtschaftsbarometer Wachstum. Von S&P hieß es, in der deutschen Industrie seien Produktion, Auftragseingänge und Exporte so stark gewachsen wie seit Anfang 2022 nicht mehr. Also vor dem Angriff Russlands auf die Ukraine. Man sehe nach Monaten der Verunsicherung durch den Iran-Krieg derzeit gewisse Aufholeffekte. Außerdem machten sich steigende Verteidigungsausgaben bemerkbar. Etwas schlechter läuft es im Bereich Dienstleistungen. Hier ist der Einkaufsmanager-Index auf 48,5 Punkte zurückgegangen, rangiert also unterhalb der Wachstumsschwelle. S&P Global misst monatlich die aktuelle Geschäftslage in der Industrie und bei Dienstleistern. Dazu werden Einkaufsmanager unter anderem zu Produktion, Aufträgen und Beschäftigung befragt. Der Index gilt als einer der wichtigsten Frühindikatoren für die Wirtschaftsentwicklung.
0: Griechenland kämpft weiter gegen die Waldbrände, auch wenn sich die Lage vorübergehend etwas entspannt hat. Viele historische Stätte werden neuerdings mit einem eigenen Kamera-Brandmeldesystem geschützt. Und die Behörden gehen gegen die Verursacher vor. Astrid Halder informiert.
2: Insgesamt sind in Griechenland seit Jahresbeginn über 300 Menschen festgenommen worden, weil sie Brände verursacht haben sollen. Ein Feuerwehrsprecher sagte im griechischen öffentlich-rechtlichen Rundfunk, in 36 Fällen handle es sich um Vorsatz. Über 270 seien fahrlässig verursacht worden. Wie zum Beispiel ein Fall auf Kreta vergangene Woche. Der sorgte nicht nur bei Einsatzkräften für Kopfschütteln. So brach dort laut griechischer Feuerwehr ein Feuer aus, nachdem ein Urlauber am Waldrand mit Holzkohle gegrillt hatte. Medienberichten zufolge sagte er den Behörden, er habe nicht gewusst, dass Grillen im Freien bei starkem Wind und Trockenheit verboten sei. Dieses Jahr hat es in Griechenland schon an die 5000 Waldbrände gegeben. Für die nächsten Tage sind wieder heiße Temperaturen und starke Winde angesagt. Das könnte die Waldbrandgefahr, die sich aktuell entspannt hat, wieder steigern.
0: 18.14 Uhr ist es damit, hier bei MDR aktuell unser Top-Thema. In der Nähe von Berlin wurde eine Art Waffenlager gefunden. Das war schon im vergangenen Jahr offiziell bekannt und bestätigt worden ist es aber erst jetzt durch Bundesinnenminister Alexander Dobrindt. Die Bundesanwaltschaft ermittelt, das Lager war wohl für einen Anschlag angelegt worden, sagen Sicherheitskräfte. Weitere Meldungen hat jetzt Kerstin Hoffmann.
3: Das UN-Menschenrechtsbüro wirft Israel gezielte Angriffe auf palästinensische Polizisten im Gazastreifen vor. Nach Angaben der Vereinten Nationen wurden seit Januar bei 18 dokumentierten Angriffen mindestens 77 Menschen getötet, darunter 57 Polizisten. Die UN sehen darin mögliche Verstöße gegen das Völkerrecht. Bei einer Messeattacke in einem Geschäft in Leipzig ist ein Verkäufer schwer verletzt worden. Nach Angaben der Staatsanwaltschaft wurde der 29-Jährige in ein Krankenhaus gebracht. Ein Tatverdächtiger konnte festgenommen werden. Ersten Erkenntnissen zufolge kam es im Geschäft zu einem Streit zwischen den beiden. Die Nationale Akademie der Wissenschaften Leopoldina in Halle wird für mehrere Wochen zur Kunstgalerie. Im Hauptgebäude und im Außenbereich ist ab heute eine Ausstellung zum Jahresthema Autonomie zu sehen. Gezeigt werden Arbeiten der Bildhauerin Julia Schleicher und des Künstlerkollektivs Club 7. Die Ausstellung läuft bis Mitte Oktober. Das Wetter in der Nacht, weiterhin Regen, auch Gewitter, 15 bis 10 Grad. Morgen zunächst Regen, später wechselnd bewölkt mit Schauern und Gewittern. Temperaturen bis 21 Grad. MDR aktuell Verkehrsdienst, A2 Richtung Berlin, zwischen Allerringersleben und Eilsleben, 5 Kilometer Stau. Die A9 Richtung Berlin ist zwischen Dreußig und Naumburg nach einem Unfall gesperrt. Vorsicht auf der A9 Richtung München. Zwischen Leipzig-West und Bad Dürrenberg liegt eine Stoßstange auf der linken Fahrspur. Die A9 Richtung München ist zwischen Eisenberg und Bad Klosterlausnitz nicht mehr gesperrt, zurzeit aber noch Stau bis Naumburg. Die A72 Richtung Hof ist zwischen Pirk und Dreieck Hochfranken nach einem Unfall gesperrt. Die B2 Richtung Gera ist zwischen Donner und Wacholderbaum ebenfalls nach einem Unfall gesperrt. Soweit der MDR Aktuell Verkehrsdienst, 18.17 Uhr.
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0: Und jetzt geht's um das sensible Thema sexueller Missbrauch in der Kirche. Ein Ex-Ministrant des Bistums Aachen hat vor Gericht die Zahlung seiner entgangenen Rente gefordert. Die war dem Mann 2023 von der zuständigen Unfallversicherung zugesprochen worden. Denn Folgeschäden sexualisierter Gewalt können als Arbeitsunfall im Ehrenamt anerkannt werden. Diese Möglichkeit ist den Kirchen seit langem bekannt. Von den Versicherern wurde sie aber 2022 noch einmal öffentlich gemacht, weil sie kaum in Anspruch genommen wurde. Die aktuelle Klage fordert jetzt Entschädigung für das Versäumnis der Kirche. Sollte sie erfolgreich sein, dann könnten weitere Betroffene dem Beispiel folgen und hohe Summen einklagen. Christina Maria Purkert berichtet.
5: Kerstin Klaus, die Bundesbeauftragte gegen sexuellen Missbrauch von Kindern und Jugendlichen, begrüßt die Klage doch.
6: Es ist keine Lösung für alle Betroffene, aber für eine spezifische Gruppe kann es extrem hilfreich sein, wenn das Urteil positiv ausgeht.
5: Die abstrakte Definition eines Unfalls als zeitlich begrenzte Außeneinwirkung auf den Körper, die Schäden verursachen kann, trifft auch auf sexualisierte Gewalt zu. Wird sie der Kirche gemeldet und hat die betroffene Person sie im Rahmen eines Ehrenamtes erlitten, müsste das zeitnah der Unfallversicherung gemeldet werden.
7: Das Bundessozialgericht hat schon sehr früh entschieden, dass auch Ministranten eine solche ehrenamtliche Tätigkeit verrichten im Raum der katholischen Kirche.
5: Weiß der Kölner Juraprofessor Stefan Rixen. Offen liest das Urteil aber die Frage, was außerhalb des Gottesdienstes gehört zum Ehrenamt?
7: Wenn es etwa um Ferien, Freizeiten geht für die Ministranten, wenn es um irgendwelche anderen Tätigkeiten geht, die eher freizeitorientiert waren, ist das auch erfasst.
5: Diese Frage ist immer wieder strittig, auch bei Ministranten. Entscheidend für die Einstufung als Ehrenamt ist, dass es sich nicht nur um passive Teilnahme etwa an einer Freizeit handelt. Für ehemalige Ministranten ist das aufgrund der Rechtsprechung leichter zu klären als für andere Bereiche der katholischen und evangelischen Jugendarbeit. Zudem beobachtet die Bundesbeauftragte Kerstin Klaus auch eine bessere Dokumentation von Ehrenamt in der katholischen Kirche.
6: Evangelisch fehlt immer wieder diese Dokumentation und auch ein Verständnis von, wo beginnt eigentlich das Ehrenamt und wann wurde dafür ein Auftrag erteilt oder ist man da so schrittweise in eine Rolle hineingeschlüpft.
5: Wie viele Betroffene also anerkannt werden nach einer Meldung beim für Kirchen zuständigen Unfallversicherer Verwaltungsberufsgenossenschaft, ist daher ebenso schwer abzuschätzen wie die Zahl der Menschen, die Ansprüche erheben könnten. Die Betroffenenvertretung Eckiger Tisch geht aufgrund einer Dunkelfeldstudie aus dem vergangenen Jahr von 150.000 Menschen aus. Nur für den katholischen Bereich, sagt Sprecher Michael Hackert.
8: 150.000, ein Großteil dieser ist Messdiener gewesen. Dann ist die Größe der finanziellen Dimension, über die wir reden, leicht zu erahnen.
5: Die Verwaltungsberufsgenossenschaft spricht Ende Februar in einem FAZ-Interview von gut 900 gemeldeten Fällen und 200 anerkannten. Dabei hatte der Dachverband der Unfallversicherer beim Runden Tisch sexueller Kindesmissbrauch 2011 bereits auf die Meldepflicht hingewiesen. Teuer werden könnte es für die Kirchen aber dennoch. Denn der Versicherer kann Rückforderungen stellen, wenn die Meldepflicht absichtlich oder fahrlässig umgangen wurde. Auch die Beitragssätze könnten mit zunehmender Fallzahl steigen. Die Tragweite der Klage geht aber weit über die Kirchen hinaus. Alle öffentlich-rechtlichen Einrichtungen für Kinder und Jugendliche, also auch Schulen und Kitas, fallen unter die gesetzliche Unfallversicherung. Die Bundesbeauftragte Kerstin Klaus plädiert daher für eine staatliche Stelle für alle.
6: Hier müsste in meinen Augen tatsächlich der Staat in die Verantwortung gehen und sagen, wir schaffen ein vergleichbares System, über das letztlich all diese Fälle entschieden werden.
0: Das sagt Kerstin Klaus, die Bundesbeauftragte gegen sexuellen Missbrauch, im Bericht von Christina Maria Purkert. Deutschland hat ein Problem. Es wächst nicht mehr so stark, wie es müsste, um seinen Wohlstand zu halten. Und das trotz der vorhin beschriebenen positiven Signale aus der Wirtschaft für den Monat August. Laut dem Institut der deutschen Wirtschaft und der Stiftung Familienunternehmen müsste die deutsche Wirtschaft 5-mal stärker wachsen. Woran das liegt und wie diese Schieflage behoben werden kann, dazu Bianca von der Au aus Frankfurt am Main.
9: Die Zahlen sprechen für sich. Während die Arbeitsproduktivität in den 1980er und 1990er Jahren noch um rund 2% jährlich zunahm, wuchs sie in den vergangenen 6 Jahren im Schnitt nur noch um jährlich 0,3%. Also kaum. Die Arbeitsproduktivität bezeichnet die durchschnittliche Wirtschaftsleistung, die jede erwerbstätige Person erbringt.
10: 3 Dinge kommen da vor allem zusammen. Das ist zum einen, dass die Fortschritte aus der Digitalisierung nicht so zum Tragen kommen, wie es erhofft wurde. Und zweitens fehlen zunehmend Fachkräfte durch den demografischen Wandel. Und drittens investieren Staat und Unternehmen zu wenig in neues Kapital, also neue Maschinen, Anlagen, in eine bessere Infrastruktur, was auch zu geringerem Produktivitätswachstum führt.
9: Sagt Christian Kestermann vom IW Köln, der für die Stiftung Familienunternehmen die Studie durchgeführt hat. Nach seiner Analyse müsste Deutschland gut 5-mal produktiver sein, um den Wohlstand im Land zu erhalten. Heißt das im Umkehrschluss, wir leisten uns zu viele unproduktive Jobs? Ein klares Ja kommt von Jörg Krämer, Chefvolkswirt der Commerzbank. In Deutschland sei vor allem die Bürokratie zu stark gewachsen.
11: Es kommt ja nicht von ungefähr, dass der staatliche Sektor neben der IT der Sektor ist, wo die Beschäftigung am stärksten wächst. Und da sind auch sehr viele unproduktive Jobs entstanden. Denken Sie an die vielen Menschen, die Berichtspflichten nachkommen, Beauftragte für dies und das. In diesen Bereichen sind leider in den letzten Jahren überproportional viele Jobs entstanden.
9: Zu viel Bürokratie, zu wenig Digitalisierung in der Verwaltung. Über Jahre hinweg wurde zu wenig in den Standort investiert. Es fehlt zudem an Innovationen im großen Stil. Die Problemanalyse ist nicht neu und wurde von der Bundesregierung erkannt, in Teilen auch bearbeitet. Aber es geht zu langsam, sagt Professor Rainer Kirchdörfer von der Stiftung Familienunternehmen.
12: Vor allem, wir müssen uns messen an unseren internationalen Wettbewerbern. Und Fortschritt in Deutschland um den Faktor 1 ist schön, aber bringt nichts, wenn der Fortschritt in unseren internationalen Wettbewerbern um den Faktor 2 nach vorne geht. Dann fallen wir trotzdem zurück.
9: Die Lösungen wurden auch schon oft benannt. Mehr Digitalisierung, Einsatz von künstlicher Intelligenz und vor allem mehr Investitionen. Wenn der Staat mit seinem Sondervermögen vorangeht, so die Hoffnung, folgen auch private Investitionen in den Standort. Mit Blick auf die Rahmenbedingungen, die Unternehmen zum Investieren brauchen, nimmt Deutschland aktuell einen der hinteren Plätze im OECD-Vergleich ein, so ein Ranking der Stiftung Familienunternehmen. Die Arbeitskosten seien im Vergleich zu hoch. Unternehmen halten sich mit Investitionen im Land zurück. Auch wegen der hohen bürokratischen Hürden. Und da wären wir wieder beim Thema unproduktive Jobs.

0: Moore gibt es in Deutschland kaum noch. Fast 95% wurden trockengelegt. Und das liegt nicht daran, dass sie überflüssig wären. Ganz im Gegenteil. Moore haben eine ganz besondere und fürs Klima gute Eigenschaft, die nach und nach wieder reaktiviert werden soll. Leon Klein hat sich das vor Ort erklären lassen.
1: Gummistiefel wären gar nicht nötig gewesen. Denn hier auf dem trockenen Boden des Daubaner Heidemoors sinkt niemand mehr ein. Der Boden ist so hart, dass Moormanager Friedrich Hacker nur mit äußerster Mühe seine Klappsonde hineinbekommt. Für die Moorvegetation hat das fatale Folgen. Die ursprünglich saftig grünen Torfmoose sind völlig ausgetrocknet und bedecken nur noch teilweise den Boden. An ihre Stelle tritt jetzt das kniehohe Pfeifengras. Eine invasive Art, wie Hacker erklärt.
2: Wir sind einfach ein, zwei Wasserstufen zu trocken und dann hat das Pfeifengras Chance, die Torfmoose zu überwachsen. Und das Problem ist, dass der Mensch halt, um Moore zu nutzen, landwirtschaftlich oder von der Forstwirtschaft überall eigentlich in der Landschaft die trockengelegt hat.
1: Eigentlich besteht Moorboden zu über 90% aus Wasser und Torf. Das sind abgestorbene Pflanzenreste, in denen CO2 gebunden ist. Zusammen ergibt das dann eine schwammartige, schlammige Konsistenz. Aber wenn das Moor austrocknet,
2: dann kommt Sauerstoff in den Boden und Mikroorganismen zersetzen den Torf. Und in dem Moment, wo Torf sich zersetzt, geht das CO2, was eigentlich mal die Pflanzen aufgenommen haben, zurück in die Atmosphäre.
1: So tragen trockengelegte Moore zu 16% der CO2-Emissionen in Deutschland bei. Ein weiteres Problem: ein nasses Moor kann Waldbrände aufhalten. Ein trockenes Moor wird dagegen selbst zum gefährlichen Brandherd, warnt Friedrich Hacker.
2: Dann fängt an, der Torf bis in den Boden reinzubrennen. Man kann den auch fast gar nicht löschen, weil das Feuer in dem luftgefüllten Torf unter der Erde brennt.
1: Eine mögliche Lösung: die Entwässerungsgräben schließen und die Moore vom Regen wieder feucht machen lassen. Zwar könnten die Flächen dann nicht mehr als Acker- und Weideland genutzt werden, aber auf dem nährstoffarmen Torfboden lohnt sich Landwirtschaft ohnehin nur, weil es hohe Agrarsubventionen gibt. Friedrich Hacker wünscht sich deshalb neue Subventionen für den Anbau von Kulturpflanzen, die auch auf nassen Mooren wachsen.
2: Schilf geht. Einerseits, man kann aber auch Rohrkolben und andere, auch Sauergräser nehmen und daraus zum Beispiel Ersatzmaterial für Kartonagen statt Papier nehmen. Das geht auch. Oder man kann auch Dämmstoffe draus machen.
1: Mit einer neuen Subventionspolitik könnte auf trockengelegtem Kulturland wieder ein nasses Moor entstehen. Und ein natürlicher CO2-Speicher.
0: Leon Klein berichtete. Und hier in Mitteldeutschland sind die nassen Moore jetzt gerade auch wieder in Arbeit, Grit Krämer. Wie viel Regen kommt denn da noch so in nächster Zeit?
3: Ich wusste gar nicht, ob man ein trockenes Moor dann mit dem Regen hier, ob das schon ausreicht, das wieder so zu befeuchten. Auf jeden Fall ist das erstmal zufriedenstellend für viele. Die Oberfläche wird gut nass, auch gut durchnässt. In 2 Meter Tiefe, wo ja die Dürre immer noch vorhanden ist, da wird noch nicht gleich alles von dem Regen ankommen. Aber zumindest haben wir in Thüringen heute fast seit Mittag schon beständig leichten Regen, der ist auch mal mäßig unterwegs. Sachsen, die Westhälfte, hat auch schon einige Stunden lang jetzt den Regen bei sich. Jetzt ist auch der Rest von Sachsen mit drin im Regengebiet und in Sachsen-Anhalt zumindest der Süden und der Wittenberger Raum. Der Rest von Sachsen-Anhalt guckt noch raus. Hier ist es zwar wolkig, aber noch trocken. Aber das Regengebiet wandert weiter nach Osten, nach Norden voran, sodass es auch in der Nacht dann in anderen Teilen in Sachsen-Anhalt noch ein bisschen Regen geben wird. Temperaturen im Süden von Thüringen nur 14, 15 Grad. Am wärmsten ist es noch im Wittenberger Raum, hier immer noch 23 Grad.
0: Ja, das ist ein richtiger Temperatureinbruch, den ich ja auch miterlebe. Mhm. Wie geht es denn weiter temperaturmäßig?
3: Ja, die Nacht wird frisch mit 14 bis 10 Grad und morgen wird es gar nicht richtig warm. Wir haben dann doch kühle Luft, die jetzt aus Nordwesten morgen dann wieder eindringt. Deshalb nur so 18 bis 20 Grad im Tiefland, heißt in Bergen bleibt es noch ein bisschen kühler. Dazu kommt westlicher Wind, der das gefühlt noch ein bisschen kälter macht und Regen am Vormittag, der ist dann auch noch ungemütlich gestaltet, aber der zieht langsam raus. Am Nachmittag gibt es dann auch schon trockene Phasen. Bisschen Sonne ist dabei, ein paar Schauer und Gewitter sind aber auch noch unterwegs. Davon aber nur noch ganz wenige am Sonntag. Der Trend ist eindeutig, ein Hochdruckgebiet aus Westen übernimmt langsam dann wieder die Regie bei uns, sodass der Sonntag am Nachmittag schon mehr Sonne bringt, wenig Schauer, aber es bleibt noch kühl. Etwas wärmer wird es dann erst am Montag, dann schon wieder 20 bis 23 Grad.
0: Die Wetterinformationen von Grit Krämer. Vielen Dank dir. Die Bundesregierung kommt zurück aus der Sommerpause. Wir haben über die Vorhaben und auch die Reformen, die da jetzt anstehen, gesprochen mit unserem Hauptstadtkorrespondenten. Das Gespräch gibt es dann gleich nach den Nachrichten. Und heute bei uns im Studio zu Gast war auch die Ostbeauftragte der Bundesregierung, Elisabeth Kaiser. Auch mit ihr haben wir die wichtigen Themen für unsere Region mal durchgesprochen. Auch das dann nach drei Viertel hier im Programm.
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5: Um 18.30 Uhr mit Kerstin Hoffmann. Die Bundesnetzagentur hält die gesetzlichen Vorgaben zum Füllstand der deutschen Gasspeicher für überholt. Behördenchef Klaus Müller sagte der Wochenzeitung Zeit, die Regeln hätten sich in der Krise 2022 bewährt. Jetzt drohten die Fehlanreize zu überwiegen. Eine Verordnung sieht vor, dass die Speicher zum 1. November zu 70% gefüllt sind. Andernfalls muss der Staat Gas einkaufen und einspeichern. Aktuell sind die Speicher nur zur Hälfte gefüllt. Grund sind die hohen Preise infolge des Iran-Krieges. VW-Chef Oliver Blume hat die Lage des Konzerns mehr als kritisch genannt. Blume sagte in einem Interview im Intranet des Unternehmens, man sei zwar handlungsfähig, es gebe aber akuten Handlungsbedarf. Die Produktionskapazitäten seien überdimensioniert, die Einsparungen reichten nicht aus. Bis Ende August wollen Blume und der Vorstand der Belegschaft in den einzelnen Werken Rede und Antwort stehen. Darunter sind auch Zwickau, Dresden und Chemnitz. Nach dem schweren Unwetter im Landkreis Gotha werden die Aufräumarbeiten wohl noch Wochen andauern. Davon geht der Bürgermeister von Urdruf, Stefan Schambach, aus. Die Kleinstadt ist besonders stark betroffen. Schambach sagte dem MDR, der Schaden gehe in die Millionen. Allein im Stadtwald seien rund 10.000 Festmeter Holz vom Windbruch betroffen. Zudem sei das Dach einer Turnhalle weggeweht und zahlreiche Häuser beschädigt worden. Hessens Innenminister Roman Poseck hat nach der Autofahrt durch eine Fußgängerzone in Hofgeismar von einem tragischen Unfall gesprochen. Der CDU-Politiker sagte, bisher sei kein Vorsatz zu erkennen. In der nordhessischen Kleinstadt war ein Mann mit seinem Auto mit hoher Geschwindigkeit durch die Fußgängerzone gefahren. 8 Menschen wurden verletzt. Der 68-jährige Fahrer hatte selbst medizinische Probleme und schwebt in Lebensgefahr. Die Staatsanwaltschaft Dresden hat Ermittlungen gegen einen Polizeihundführer eingestellt. Der Beamte hatte Anfang 2025 bei Protesten gegen die AfD in Riesa mit seinem Tier eine Demonstrantin abgedrängt. Dem 36-Jährigen war Körperverletzung im Amt und Verstoß gegen das Tierschutzgesetz vorgeworfen worden. Die Staatsanwaltschaft hatte den Vorfall von Sachverständigen überprüfen lassen. Diese kamen zu dem Schluss, dass das Verhalten gerechtfertigt war, weil die Frau mehrfach polizeiliche Anweisungen missachtet hatte. Das waren die Nachrichten. Das Wetter, die Temperaturen. Artern bedeckt 22 Grad, Dresden bedeckt 23, Eisenach bedeckt 20, Erfurt bedeckt 19. Gardelegen wolkig 23, Hoyerswerda bedeckt 25, Magdeburg wolkig 23, Neuhaus bedeckt 14. Oschatz bedeckt 24, Plauen bedeckt 16, Wernigerode wolkig 21 und Wittenberg meldet 22 Grad. In der Nacht weiterhin Regen, örtlich auch Gewitter, 15 bis 10 Grad. Morgen zunächst Regen, später wechselnd bewölkt mit Schauern und Gewittern. Temperaturen bis 21 Grad. MDR aktuell Verkehrsdienst. A2 Richtung Berlin. Zwischen Allerengersleben und Alsleben 5 Kilometer Stau. Die A9 Richtung Berlin ist zwischen Dreußig und Naumburg nach einem Unfall gesperrt. Die A9 Richtung München ist zwischen Eisenberg und Bad Klosterlausnitz nicht mehr gesperrt, zurzeit aber noch Stau bis Naumburg. A72 Richtung Hof zwischen Pirk und Dreieck Hochfranken ist wegen Bergungsarbeiten nur die linke Fahrspur frei. Soweit der MDR aktuell Verkehrsdienst, 18.34 Uhr.
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0: Auch in der Bundespolitik gehen die Sommerferien langsam zu Ende. Nächste Woche geht der Betrieb wieder richtig los. Es gibt auch einiges zu tun. Die Arbeit stapelt sich schon auf den Schreibtischen. Und die großen Industrieunternehmen nutzen den Moment, um nochmal ganz deutlich zu machen, wie wichtig ihre Anliegen sind. Audi, BMW, Siemens und andere fordern in einem Brief, dass Reformen schleunigst und ohne irgendwelche Abstriche kommen müssten. Sonst sieht es schlecht aus mit der Wettbewerbsfähigkeit und den Arbeitsplätzen in Deutschland, heißt es. Schauen wir doch mal, was die Regierung plant für die Zeit nach der Sommerpause, zusammen mit Georg Schwarte, unserem Korrespondenten in der Hauptstadt. Am Dienstag geht's los mit einer Kabinettsklausur und da wird ja auch die Wirtschaft vertreten sein. Der Siemens-Chef zum Beispiel wird selber dort sein, auch der Handwerkspräsident. Da gibt's also eigentlich Raum für persönliche Gespräche. Wozu denn dann so ein Brandbrief kurz vorher?
6: Na, da geht es auch um Öffentlichkeitsarbeit. Da will man auch nochmal einen Pflock einschlagen, und zwar öffentlich, um die Botschaft loszuwerden. Ihr müsst schleunigst und ohne irgendwelche Abstriche das umsetzen, was ihr geplant habt, eure Reformvorhaben. Und auch die Wirtschaftsverbände hören natürlich und sehen, was da gerade passiert. Stichwort Ostministerpräsidenten, Stichwort 4 SPD-Ministerpräsidenten, die auch noch dazukommen, die sagen, Rente mit 63, das muss bleiben. Das ist schon mal das Erste, was aus diesem Mosaik-Reformvorhaben offenbar wieder rauszubrechen droht. Und da will man davor bauen. Es steht bei dieser Kabinettsklausur neben der Aktion Teambuilding für diese Bundesregierung wieder mal auch an, natürlich diese Reformvorhaben jetzt auf die Schiene zu setzen. Rentenreform, Steuerreform, große Baustelle, Pflegereform, all das will besprochen werden und dann auch auf die Schiene gesetzt.
0: Dann gehen wir mal ein paar Punkte durch und gucken, was sich da so in nächster Zeit tun könnte. Die Rentenreform war jetzt schon hier mehrfach auch angesprochen. Die Vorschläge liegen ja auf dem Tisch. Gibt es einen Zeitplan, wie lange es dauern kann, bis daraus dann wirklich Gesetze werden?
6: Die Arbeitsministerin arbeitet an dem Gesetzentwurf. Der liegt dann irgendwann jetzt im Herbst, Anfang des Herbstes vor. Der geht dann in den Bundestag und dann, ja, mal schauen. Und wir haben als Begleitmusik drei Landtagswahlkämpfe. Sachsen-Anhalt, Mecklenburg-Vorpommern und Berlin. Und da gibt es natürlich Gegenwind. Die Ostministerpräsidenten Sven Schulze beispielsweise habe ich schon erwähnt, Manuela Schwesig aus Mecklenburg-Vorpommern, die da ihre eigenen Ideen haben. Aber auch der Berliner Spitzenkandidat Steffen Krach, der hat sich das gesamte Reformpaket angeguckt und der sagt das dazu.
7: Wenn 80% der Deutschen sagen, dass das Reformpaket sozial unausgewogen ist, dann muss man das ernst nehmen und dann muss ein Kanzler, aber auch alle anderen Mitglieder der Bundesregierung, glaube ich, den Kurs ändern.
6: Ja, Kurs ändern. Da schrillen dann schon wieder die Alarmglocken, beispielsweise bei den Wirtschaftsverbänden, die ja sagen, nix, keinen Kurs ändern. Ihr müsst diese Reformen jetzt 1:1 so umsetzen. Das will auch der Kanzler, aber der Druck ist groß.
0: Ja, im Osten war ja der Hauptstein des Anstoßes, sage ich mal, diese abschlagsfreie Rente nach 45 Beitragsjahren, also die Rente mit 63, so genannt. Ist denn bei dem Punkt in Sicht, dass es da nochmal einen Kompromiss gibt oder nochmal was abgeändert wird?
6: Der Bundestag hat freie Hand. Die Ausschüsse können sich überlegen, wie sie möglicherweise auch abweichen von dem Reformvorschlag auch der Rentenkommission. 33 Vorschläge lagen da ja auf dem Tisch. Diese 33 Vorschläge greifen ineinander, hat der Kanzler gesagt. Auch die Arbeitsministerin hat das als Gesamtkunstwerk bezeichnet und gesagt, das setzen wir 1:1 so um. Ob es am Ende so kommt, mal abwarten. Sven Schulze aus Sachsen-Anhalt, der CDU-Spitzenkandidat, hat da angefangen, daran zu rütteln. Jetzt gerade aus Sachsen-Anhalt der Landeschef der Jungen Union, sagt beispielsweise Nico Elsner, nein, diese Reform muss genau so umgesetzt werden. Alle 33 Rädchen dieser Reform greifen ineinander. Ich halte es für wenig sinnvoll, dieses Reformpaket jetzt aufzuschnüren. Also selbst in Sachsen-Anhalt ist man sich bei der CDU offenbar nicht ganz einig. Da wird es noch viele Diskussionen geben und die Rentenreform ist nur eine Baustelle. Pflegereform, vielleicht sogar noch die größere und schwierigere Variante. 22,5 Milliarden fehlen da in den nächsten 2 Jahren. All das haben sie auf dem Tisch liegen, wenn sie dann jetzt in Neuhardenberg am Dienstag zusammenkommen zu ihrer Kabinettsklausur.
0: Und abseits von Rente und Pflege sind ja die Energiekosten ein großes Thema, gerade auch für die Wirtschaft. Wie weit oben ist dieses Thema denn dann noch auf der Agenda?
6: Ja, die Energiekosten, schwieriges Terrain. Das hat auch viel natürlich mit der internationalen Lage zu tun, auf die man nur begrenzt Einfluss hat. Straße von Hormuz, der Iran-Krieg, der amerikanische Präsident. Je nachdem, was da passiert, ist jedenfalls im fossilen Bereich das eine oder andere zu erwarten. Man weiß es schlicht nicht. Da hat die Bundesregierung wenig Einfluss. Was sie tun konnte, hat sie versucht zu tun, einen Industriestrompreis beispielsweise umzusetzen. Ich war gestern mit dem SPD-Co-Vorsitzenden und Vizekanzler Lars Klingbeil im Wahlkampf in Sachsen-Anhalt unterwegs. Der ist natürlich gefragt worden in Bitterfeld-Wolfen. Wie ist das mit dem Strompreis? Wir brauchen Planungssicherheit. Da hat er gesagt, wir haben diesen Industriestrompreis umgesetzt. 3 Jahre gilt er. Wir hätten es gerne länger gemacht, aber die EU hat es uns verboten. Also Industriestrompreis für die Energiebereiche und für die Industrie nur für die nächsten 3 Jahre von 2026 bis 2028.
0: Informationen von unserem Korrespondent in Berlin, Georg Schwarte. Das haben wir vor der Sendung aufgezeichnet.
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8: Mit Silke Heine im Studio und auch gleich mit dem Blick zum Auftakt des DFB-Pokals. Die erste Runde startet ja am heutigen Tage. Zunächst aber schauen wir noch zum Radsport bei der Deutschlandtour. Da stand die 2. Etappe auf dem Programm und Holger Gersker kennt das Ergebnis.
9: Mit diesem Sieg konnte der 19-jährige Italiener nicht einmal selbst rechnen. Alessio Magagnotti fährt noch gar nicht bei den Profis. Er gehört zu den Red Bull Rookies, also dem Nachwuchsteam der deutschen Worldtour-Mannschaft. Hier bei der Deutschlandtour absolviert er eine Art Praktikum und hat die Nummer 1 der Sprinterwelt, den hochfavorisierten Franzosen Paul Manier, auf der Zielgeraden von Offenbach förmlich stehen gelassen. Ein verblüffender Auftritt eines offenbar Riesentalents. Die deutschen Sprinter verpassten das Podium, schafften es aber zu 5 in die Top 10. 4. wurde Maximilian Walscher, direkt vor Phil Bauhaus. Für beide lief die Sprintvorbereitung nicht optimal. In der Gesamtwertung führt weiter der Franzose Louis Barré, jetzt 6 Sekunden vor dem Tour de France 3. Isaac del Toro aus Mexiko. Einen deutschen Profi sucht man in den Top 10 vergeblich.
8: Soweit der Bericht von Holger Gersker. Auf der 3. Etappe der Deutschlandtour sind wir natürlich hier bei MDR aktuell dann morgen auch wieder live für Sie dabei. Losgegangen ist es heute mit der Fußball-Bundesliga der Frauen. Da läuft derzeit die Partie Union Berlin gegen Bayern München. 20 Minuten sind gespielt, Tore sind noch keine gefallen, dafür schon welche im DFB-Pokalspiel zwischen dem SC St. Tönnies und Eintracht Frankfurt. Der Bundesligist, der macht hier gleich alles klar in der ersten Hälfte, führt schon 6:0 nach 38 gespielten Minuten. Außerdem stehen sich heute Preußen Münster und der Karlsruher SC gegenüber. 3. Liga gegen 2. Liga. Und der Drittligist, der ist in dieser Partie bereits in Führung gegangen. Sarah Schwedmann, unsere Reporterin.
10: Es ist ein Spiel auf Augenhöhe, in dem der Drittligist gegen den Zweitligisten führt, der SC Preußen Münster mit 1:0 seit der 35. Minute. Montel Ndikom heißt der Torschütze, nachdem Ryan Johansson im Mittelfeld für Wirbel gesorgt hatte, so ein bisschen die Chance verpasst hatte, eigentlich abzuschließen, kommt dann Montel Ndikom an dem Ball, quasi aus dem Stand aus 17 Metern, mit dem linken Fuß sehr platziert, rechts unten. Flach rein, Bernhard im Tor vom Karlsruher SC, er hat keine Chance und so liegt der Zweitligist zurück. Er hat so sehr Probleme, die Kontrolle hier im Spiel zu übernehmen. Kaum eine Chance, eine habe ich für die Gäste aus Karlsruhe auf dem Zettel. Ah, unterm Strich ja schon mit etwas verdient, diese Führung 1:0 für Preußen Münster.
8: Vielen Dank erstmal Sarah Schwedmann und es gibt nochmal das Duell 3. gegen 2. Liga Waldhof Mannheim gegen den 1. FC Kaiserslautern. Da warten wir noch auf Tore. Unser Reporter dort vor Ort ist Daniel Günther.
11: Da hier noch keine Tore gefallen sind in Mannheim, wartet der 1. FC Kaiserslautern weiter auf seinen ersten Treffer überhaupt in dieser Saison. Es gab ja in der Liga 2 torlose Remis und hier in Mannheim ist der 1. FC Kaiserslautern mittlerweile die bessere Mannschaft, hat die klareren Chancen. Tazemeter, das ist ein junger Neuzugang von Borussia Dortmund, hat vor 3-4 Minuten den Pfosten getroffen mit einem Schuss aus 14 Metern. Aber der SV Waldhof, der Drittligist, ein zäher, ein hartnäckiger Gegner, liefert dem 1. FC Kaiserslautern in diesem Derby einen harten Fight und ist jederzeit in der Lage zu treffen. Also hochinteressantes Pokalspiel, steht weiter 0:0.
8: Soweit also Daniel Günther. 6 mitteldeutsche Teams sind ebenfalls in der ersten Runde des DFB-Pokals gefordert. Heute allerdings noch nicht. Zweitligist 1. FC Magdeburg beispielsweise muss am Sonntag ran beim Balinger HC, einem Oberligisten. Die Blau-Weißen sind ja mit einer Niederlage und einem Sieg in die Zweitligasaison gestartet. Für das Pokalspiel verzichtet Trainer Patrick Sander aber auf eine große Rotation in seinem Kader.
12: Also erstmal ist mir der Wettbewerb zu wichtig. Zweitens glaube ich, wir haben erst 2 Spiele miteinander gespielt in unterschiedlichen Konstellationen und wir wollen schon Rhythmus aufnehmen. Wir wollen schon sehen, dass sich Pärchen finden und dass wir da nicht irgendwie experimentieren. Ich glaube, das entspricht auch dem Respekt vor dem Gegner, aber in erster Linie logischerweise dem Streben danach, souverän die zweite Runde zu erreichen.
8: Sonntag 15.30 Uhr geht's für die Magdeburger los. Da sind wir auf jeden Fall live dabei. In gut einer Woche startet in New York das letzte Tennis-Grand-Slam-Turnier des Jahres. Und dieses Event wird ohne den Weltranglisten ersten Jannik Sinner stattfinden. Der Italiener sagte seine Teilnahme heute ab. Tim Brockmeier.
13: Obwohl ich hart mit meinem Team gearbeitet habe, mussten wir jetzt die schwere Entscheidung treffen, dass ich dieses Jahr nicht bei den US Open antreten kann. So sind das Worte zum Aus für das letzte Grand Slam Turnier des Jahres. Das rechte Knie macht dem Italiener also weiter Probleme. Ich bin sehr traurig und enttäuscht, so der Filzkugel-Superstar. Sinners letztes Match war das Wimbledon-Finale Mitte Juli, das er gegen Alexander Zverev gewann. Er kommt für New York einfach nicht rechtzeitig wieder auf die Beine. Damit wird es im Big Apple also doch nicht zum Wiedersehen der beiden Tennis-Dominatoren der letzten Jahre kommen. Erst gestern nämlich hatte der Spanier Carlos Alcaraz nach langer Verletzungspause bekannt gegeben, dass er bei den US Open antreten wird. Die Fans hatten sich schon gefreut, endlich wieder ein Aufeinandertreffen Sinner-Alcaraz, aber daraus wird jetzt nichts. Carlos Alcaraz übrigens startet komplett ohne Matchpraxis in New York. Er hatte wegen seiner Handgelenksverletzung zuletzt im April auf dem Platz gestanden. Das Sinner-Aus für New York heißt übrigens auch, dass Alexander Zverev für die US Open an Nummer 1 gesetzt sein wird. Zverev ist hinter Sinner Weltranglisten-Zweiter und damit der bestplatzierte Spieler, der bei den US Open an den Start gehen wird. Seine Vorbereitung auf dieses letzte Grand-Slam-Turnier des Jahres verlief allerdings nur mäßig. Bei den Vorbereitungsturnieren in Montreal, zweite Runde, und Cincinnati, Achtelfinale, schied er ziemlich früh aus.
8: Soweit der Bericht von Tim Brockmeier und das war der Sport.
14: 18.45 Uhr ist es. Die niedrigen Füllstände der Gasspeicher in Deutschland waren in den letzten Tagen ja immer wieder Thema und damit verbunden die Frage, müssen wir uns jetzt Sorgen machen? Die Bundesnetzagentur ist da offensichtlich entspannt. Die hat die gesetzlichen Vorgaben zum Füllstand der Gasspeicher für überholt. Da heißt es ja, dass es bis zum November 70% sein müssen. Und davon sind wir eben jetzt gerade noch weit entfernt. Und der Chef der Bundesnetzagentur sagt, in der Krise 2022 hätten sich diese Vorgaben bewährt. Jetzt könnten da eher die Fehlanreize überwiegen. Weitere Kurzmeldungen jetzt mit Kerstin Hoffmann.
15: Die niederländische Datenschutzbehörde hat gegen den Fahrdienst Uber eine Rekordstrafe von 825 Millionen Euro verhängt. Nach Angaben der Behörde wurden Fahrerkonten über mehrere Jahre automatisiert gesperrt, ohne die Betroffenen darüber zu informieren. Uber will Revision einlegen. Auf Bali ist ein Schweizer wegen eines Instagram-Beitrags zu einem Jahr Gefängnis verurteilt worden. Nach Angaben des Gerichts hatte der 26-Jährige den hinduistischen Feiertag Nyepi verunglimpft und damit gegen das Gesetz gegen Hassrede im Internet verstoßen. Das Gericht wertete sein Alter und sein Verhalten als mildernde Umstände. Die Höchststrafe hätte bei 5 Jahren Haft gelegen. Das Wetter in der Nacht weiterhin Regen, auch Gewitter 15 bis 10 Grad. Morgen zunächst Regen, später wechselnd bewölkt mit Schauern und Gewittern, Temperaturen bis 21 Grad. MDR Aktuell Verkehrsdienst A2 Richtung Berlin. Zwischen Allerengersleben und Alsleben stockender Verkehr. Die A9 Richtung Berlin ist zwischen Dreußig und Naumburg nach einem Unfall gesperrt. Die A9 Richtung München ist zwischen Eisenberg und Bad Klosterlausnitz wegen Aufräumarbeiten mit stockendem Verkehr versehen. Soweit der MDR Aktuell Verkehrsdienst, 18.47 Uhr.
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14: Und zum Freitagabend habe ich hier nochmal Besuch vom Fernsehen. Immer schön, grüß dich, Felix Salvadeiker ist hier, der moderiert heute MDR Aktuell im TV. Und kann uns mal sagen, was ihr für schöne Themen vorbereitet habt.
16: Wir haben heute Themen mit U und Ü vorbereitet. Wir schauen auf das Unwetter. Da haben die Aufräumarbeiten begonnen. Und da packen viele, viele mit an. Es ist wirklich schön zu sehen, wie viele Leute da freiwillig auch mithelfen. Wir schauen auf die U-Untersuchungen. Da soll es eine neue geben. Das sind diese Untersuchungen, die Kinder in regelmäßigen Abständen durchlaufen. Aber da gab es bisher eine Lücke im gewissen Alter. Und die will man jetzt schließen. Da geht es unter anderem um Medienkonsum und Übergewicht. Und Thema Ü. Jetzt ist so die Frage, wie geht's dir denn manchmal, wenn Freunde sagen, komm, lass mal feiern gehen? Also ich lande da oft auf der Couch, dann ist die Motivation nur noch durch Leichenstarre zu toppen.
14: Ja, kommt schon auch genau. Öfter vor.
16: So, aber da haben wir heute ein Thema, als ich das gesehen habe, ich dachte, okay, ich kann gar nicht meckern, nämlich eine Ü90-Party, also Menschen über 90, die noch feiern gehen. Das ist in Leipzig passiert heute und okay. Das waren wir auch dabei und haben uns in der angeschaut. Das also da gibt es ja keine Ausreden mehr.
14: Das stimmt, ja, also jetzt gibt es wirklich keine mehr. Klingt ja. Interessant, das alles können Sie dann also heute Abend sehen. Danke dir für die Themenvorschau.
16: Sehr gerne.
0: In Ostdeutschland ist das Jahr dieses Jahr ein ausgesprochen politischer Sommer, denn in zwei Bundesländern ist Wahlkampf. Da kommt dann auch öfter mal als sonst Besuch aus Berlin in die Region. Heute war die Ostbeauftragte der Bundesregierung, Elisabeth Kaiser von der SPD, hier bei uns im MDR Aktuellstudio zu Gast. Und wir konnten über die Themen sprechen, die für unsere Region wichtig sind.
17: Hallo, ich grüße Sie.
0: Weil es jetzt sehr bald wieder sehr aktuell wird, lassen Sie uns mal mit dem Thema Rente anfangen. Die Reform ist ja überfällig, Vorschläge liegen auf dem Tisch. Aber aus den ostdeutschen Bundesländern kam die Kritik, dass das die Lebensrealität dort nicht abbildet. Für die Menschen hier wäre es vor allem wichtig, weiterhin nach 45 Beitragsjahren ohne Abschläge in Rente gehen zu können. Für Sie ein Grund, das Paket nochmal aufzuschnüren?
17: Also grundsätzlich denke ich, ist das Paket, was beschlossen wurde oder was vorgestellt wurde von der Kommission, Alterssicherungskommission, ein gutes. Aber die ostdeutschen Ministerpräsidenten haben natürlich einen Punkt. Das ist ja auch für die Sozialdemokratie wichtig, 45 Jahre Lebensleistung anzuerkennen und zu sehen, dass eben auch viele Bürgerinnen und Bürger. Letztendlich ist es aber auch so, wir müssen einen Kompromiss finden. Wir müssen unser Rentensystem reformieren und der Gesetzentwurf wird jetzt erarbeitet und da muss man eben schauen, welche Punkte kann man, die jetzt vorgebracht werden, noch mit einarbeiten und welche eben auch nicht.
0: Und Sie machen sich dafür stark, dass die Rente mit 63 nochmal reinkommt?
17: Also ich denke schon, dass wir das in der Diskussion berücksichtigen müssen. Das betrifft ja keinen kleinen Teil der Bevölkerung, die das als wesentlich erachten. Und das wird sicherlich auch die Diskussion prägen.
0: Dann gehen wir weg von der Rente und hin zum Thema Migration. Ist ja auch eins, an dem man in keinem Wahlkampf vorbeikommt. Heute gab es neue Zahlen vom Institut der Deutschen Wirtschaft und die sagen, ohne Zuwanderung wären 2045 von den Menschen, die in Ostdeutschland leben, weniger als die Hälfte berufstätig. Das ist drastisch. Jetzt sind wir ja zum Glück nicht ohne Zuwanderung, aber es gibt ja auch starke Kräfte hier, die die Zuwanderung gerne ausbremsen möchten. Wie wirken Sie denn auf die Bundesregierung ein, damit wir hier in 20 Jahren nicht mit so einer Riesenlücke auf dem Arbeitsmarkt dastehen?
17: Ja, also ich glaube, insgesamt sehen wir in Deutschland, dass wir ein Einwanderungsland sind und bleiben müssen. Und das gilt auch für Ostdeutschland, da wo der demografische Wandel besonders stark zuschlägt und wo wir wissen, dass wir rein biologisch das nicht lösen werden können, sondern dass wir auf Zuwanderung angewiesen sind. Und deshalb ist es wichtig, dass wir Integrationsleistungen stärken, dass wir Zuwanderung gerade von Fachkräften vereinfachen und vor allen Dingen eine Gesellschaft von Offenheit auch prägen und das auch motivieren und immer wieder deutlich machen, unsere eigene Zukunft hängt daran, dass wir eine integrative Gesellschaft sind und bleiben, dass wir die Jugend fördern, dass wir die Bildung stark machen, dass wir die Erwerbstätigkeiten auch von Frauen besser unterstützen mit Vereinbarkeit von Familie und Beruf. Das machen wir in Ostdeutschland schon sehr gut, aber das betrifft eben auch die Zuwanderung.
0: Wie kann man da eine offene Gesellschaft fördern?
17: Na, indem man zum einen eben auch klar macht, dass es Herausforderungen gibt, die wir bewältigen müssen. Das ist die Gesundheitsversorgung, das ist das Schulsystem, also vor allen Dingen auch Bildung. Die Herausforderungen stehen, die angespannt sind und dass es nicht die Migrantinnen und Migranten sind, die Probleme mitgebracht haben, sondern dass die strukturell bedingt sind und da sind, dass wir die lösen müssen und dass wir für eine gute Integration sorgen, damit eben die Menschen, die zu uns kommen, nicht nur die Arbeitskraft sind, sondern letztendlich auch Nachbarn werden und eben auch Mitglieder im Verein etc. Also das muss uns gelingen, weil letztendlich sind wir darauf angewiesen für eine Zukunftsfähigkeit. Ich glaube, jeder will eine gute Zukunft für die eigene Region haben und da brauchen wir eben auch Zuwanderung.
0: Jetzt nochmal ganz konkret zum Wahlkampf in Sachsen-Anhalt. Da ist ja so ein bisschen das Motto Abgrenzung zu Berlin. Also der Sven Schulze, der geht als Ministerpräsident für die CDU, als Spitzenkandidat ins Rennen und ist in vielen Punkten so gar nicht einer Meinung mit der Bundes-CDU, auch mit Kanzler Merz. Ist es ein Zeichen dafür, dass Berlin den Osten thematisch vernachlässigt hat?
17: Ich glaube schon, dass Berlin durchaus den Osten auf dem Schirm hat. Dafür sorge ich ja auch als Ostbeauftragte. Es ist wichtig, dass wir weiterhin investieren in Forschungseinrichtungen, aber auch in der Unternehmensförderung, dass wir entsprechende Programme da auch aufrechterhalten. Dafür werbe ich immer mehr, aber auch die Zivilgesellschaft weiter unterstützen, die eben auch in Ostdeutschland anders aufgestellt ist als in Westdeutschland. Das sind die Themen, die mich da sehr bewegen. Da erfahre ich auch Unterstützung, aber es ist eben auch wichtig, darauf hinzuweisen. Und ich denke, gerade im Wahlkampf ist es natürlich eine Herausforderung, wenn wir vor großen Reformen stehen, Modernisierungen in unserem Land umsetzen müssen, die durchaus kritisch diskutiert werden, dass das für Wahlkämpfer eine Herausforderung ist, das kann ich schon verstehen.
0: Und haben Sie denn in den letzten Monaten, die ja so wichtig waren für den Osten, auch genug Gehör gefunden in Berlin?
17: Das kann ich schon bestätigen. Zum Beispiel habe ich erst am Montag zusammen mit Lars Klingbeil eine Veranstaltung zu Startups und Scale-Ups, also zu Innovation und Gründung in Berlin gehabt. Und da ging es explizit um ostdeutsche Unternehmen und Innovationsförderung. Und da überlegt man ganz konkret, was können wir tun, um die große Innovationsdynamik, die wir in Ostdeutschland sehen, auch in Produktivität zu bringen und das zu unterstützen, das Wachstum zu unterstützen, dass wir mehr ostdeutsche Unternehmen haben und möglicherweise in Zukunft auch ein ostdeutsches DAX-Unternehmen. Das muss ja unser Ziel sein, dass wir das hinkriegen. Und da habe ich einen sehr offenes Ohr gehört.
0: Für die AfD in Sachsen-Anhalt ist die absolute Mehrheit in Sicht. Das heißt, da könnte eine gesichert rechtsextreme Partei die Landesregierung stellen. Wie würden Sie denn damit umgehen als Ostbeauftragte?
17: Also bei einem ist es ja so, dass auch wenn es dazu kommen könnte, wovon ich jetzt noch nicht ausgehe, im Gegenteil, dass es am Ende darum geht, dass wir eine gute Politik machen für die Menschen vor Ort und dass wir weiter auch für die Menschen da sind, auch diejenigen, die nicht AfD gewählt haben und dass wir für eine gute Entwicklung auch in Sachsen-Anhalt weiterhin sorgen, auch als Bund, das ist natürlich weiterhin unsere Aufgabe.
0: Aber das wird wahrscheinlich dann schwieriger werden im Fall von Sachsen-Anhalt, oder?
17: Das stimmt, weil wir einfach unterschiedliche politische Ziele haben und wenn wir wollen, dass es zum Beispiel eine Offenheit gibt, wie wir jetzt sehen, die wir brauchen für Zuzug, damit eine starke dynamische Wirtschaft weiterhin auch existieren kann. Wenn es um Förderprogramme geht, für bestimmte Forschungsprogramme, die der Bund eben auch petto hat, dann ist ja die Frage, ruft das dann die Landesregierung ab oder nicht? Und wenn man hört, dass man sich dort abschotten will, dass man sich zurückziehen will, dass man Bildungspolitik in Frage stellt, dass man die Schulpflicht abschafft, dann sind das Dinge, die nicht mit Bundespolitik übereingehen, wo es aber dann auch rechtliche Fragen gibt, die man da erstmal klären muss.
0: Und würden Sie dann auch aktiv auf die Landesregierung zugehen und für eine stärkere Zusammenarbeit werben?
17: Also ich würde vor allen Dingen schauen, dass wir als Bund was für die Menschen tun können, dass wir mit den Regionen stark zusammenarbeiten weiterhin. Unsere Politik trifft ja auch stark eben auch die Region und die Wirtschaft. Und da muss man sehen, an welchen Punkten man mit Landesregierung und vor allen Dingen Verwaltung dann zusammenarbeitet. Politisch sehe ich da keine Zusammenarbeit in dem Fall.
0: Das sagt die SPD-Politikerin Elisabeth Kaiser. Sie ist Ostbeauftragte der Bundesregierung. Leipzig liegt zwar nicht an einem so großen und breiten Fluss wie zum Beispiel Dresden, hat auch nicht so viele Gewässer. Trotzdem wird dort ab heute bis Sonntag das Wasserfest gefeiert. Und zwar schon zum 26. Mal. Damit will die Stadt beweisen, dass es auch an mehreren kleinen Flüssen ein unterhaltsames und abwechslungsreiches Wasserfest geben kann. An den Ufern hat sich auch viel getan, wie Silvia Stadler berichtet.
18: Nicht nur der Karl-Heine-Kanal in Plagwitz ist ein Standort mit Bühne und Mini-Floßbau für Kinder. Auch am Lindenauer Hafen sind viele Stände aufgebaut. Vor gut 10 Jahren noch Brache, jetzt ein neues Stadtviertel. Oftmals gibt es einen Überraschungseffekt, sagt Sven Schätzke, Mitorganisator des Wasserfestes.
19: Leipzig hat total schöne Wasserwege, die viele nicht kennen, wenn sie noch nicht am Wasser waren und wenn sie zum Wasserfest kommen. Wird immer wieder gesagt, das gibt's doch nicht, alles grün und Wasser und Boote, das ist ja wunderbar und so weiter.
18: Der Spaß am Wasser soll das Fest dominieren, auch mit bunten Spielideen für die ganze Familie, erläutert Frank Rolle vom Verein Wasserstadt.
20: Man kann hier lernen, wie Wasser auch aufwärts fließen kann, man kann auf eine Schwammtorwand schießen, man kann mit Wasserspritzpistolen seine Zielsicherheit beweisen und natürlich auch auf das Wasser gehen mit einem Stand-Up-Paddleboard oder mit einem Ruderboot oder nimmt eine kleine Kanutour in Kauf, die hinter in das alte Hafenbecken führt, dass man die Speicherstadt mal auch von der Hafenseite aussieht. Das kennen ganz wenige Leipziger.
18: Einer der Höhepunkte am Sonnabendnachmittag ist das Drachenboot-Tauziehen am Lindenauer Hafen, das vermutlich nur noch übertroffen wird von der Entenrallye, dem Wettschwimmen tausender Quietschenten im Lindenauer Kanälchen. Diesmal sollen sie spektakulär von einer Hebebühne aus ins Wasser platschen.
19: Dort wird von der Feuerwehr schon ein Trichter aufgebaut aus Feuerwehrschläuchen, die mit Luft gefüllt werden. Und dieser Trichter mündet dann quasi in einer Entenfalle, die ist schon gebaut und vorbereitet.
18: Die Idee hinter dem Ganzen, zu zeigen, welches Potenzial Wasser für eine Stadt haben kann, so Vereinschefin Sabine Heimann.
21: Das funktioniert schon seit einigen Jahren und dementsprechend ist es sicherlich etwas spaßig, um zu zeigen, wie sich die Qualität des Lebens am Wasser verbessert hat in Leipzig und dass man dieses erhalten muss und auch im Wasser, also sprich sowohl den Stadtentwicklungsaspekt als auch den Naturentwicklungsaspekt und welche Chance wir haben, wenn wir die Gewässerverbindung weiterentwickeln.
18: Die Veranstalter hoffen auf wenig Wasser von oben und wieder rund 20.000 Besucher.
0: Tja, aber da gibt es dann doch eine ganze Menge vom Wasser von oben und das Wasserfest fällt ins Wasser, oder wie ist das, Grit Krämer?
22: Nein, nein, wir haben heute viel Regen, der hört dann aber morgen Vormittag langsam auf und Wasser, also Regen nach dieser Trockenheit zum Wasserfest, ich glaube, damit können sich irgendwie alle anfreunden. Die Natur braucht den Regen und wir haben wirklich jetzt diesen freundlichen Landregen schon seit einigen Stunden in weiten Teilen von Thüringen, inzwischen auch in weiten Teilen von Sachsen. Übrig bleiben trockene Teile in Sachsen-Anhalt, die immer noch nicht so richtig was abkriegen. Regen. Die Börde, die Altmark, hier ist noch gar kein Regen reingezogen. Das wird in der Nacht leichter Regen noch bis dahin kommen, aber nicht so viel wie bei den anderen. Da regnet es doch noch weite Stunden in der Nacht weiter. Zum Teil ist doch recht ergiebig dann der Regen, auch mal so Starkregen mit eingebaut. Temperaturen gehen ganz schön runter. Wir haben jetzt nur noch so 14 bis 19 Grad. In der Nacht dann 14 bis 12 Grad.
1: Aber so insgesamt ist die Tendenz fürs Wochenende ja dann auch wieder in Richtung trocken, oder?
22: Richtig. Morgen zieht dieser Regen raus. In der Mittagszeit etwa ist es dann oft auch schon trocken. Da werden dann Nachmittag auch mal ein paar sonnige Phasen dabei sein. Weniger, die Wolken überwiegen noch und einige Schauer, auch Gewitter ziehen noch durch. Aber dann längst nicht mehr so viel Regen wie heute. Aber es hat sich abgekühlt. Wir kriegen morgen nur noch so diese Werte, wie wir sie jetzt gerade so haben, nämlich 14 bis 20 Grad. Auch der Sonntag wird recht kühl sein mit dann 16 bis 20 Grad. Aber die Sonnenanteile werden mehr. Vor allem am Nachmittag sieht es dann schon wieder recht freundlich aus. Zum Teil ist es böig, windig. Und dann am Montag, Dienstag kommt langsam auch wieder Schwung rein, was die Temperaturen angeht. Ein Hochdruckgebiet aus Westen sorgt dafür, dass wir trockene Luft kriegen. Es wird Montag, Dienstag, Mittwoch heiter bis wolkig sein, meist trocken und langsam wird es wieder sommerlich warm.
1: Grit Krämer heute Abend beim Wetter. Vielen Dank dir. Hier können Sie gleich noch eine schöne Stunde mit meiner Kollegin Silke Müller hören. Da geht es unter anderem nochmal um die Pflegevollversicherung, die der Deutsche Städtetag gefordert hat. Ich bin Sophia Spiropoulos und verabschiede mich für heute. Wie immer, danke fürs Interesse. Bis zum nächsten Mal. Machen Sie es gut.
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15: Um 19 Uhr mit Kerstin Hoffmann. Die Bundesnetzagentur hält die gesetzlichen Vorgaben zum Füllstand der deutschen Gasspeicher für überholt. Behördenchef Klaus Müller sagte der Wochenzeitung Zeit, die Regeln hätten sich in der Krise 2022 bewährt. Jetzt drohten die Fehlanreize zu überwiegen. Eine Verordnung sieht vor, dass die Speicher zum 1. November zu 70% gefüllt sind. Andernfalls muss der Staat Gas einkaufen und einspeichern. Aktuell sind die Speicher nur zur Hälfte gefüllt. Grund sind die hohen Preise infolge des Iran-Krieges. Die Ostbeauftragte Elisabeth Kaiser hat Verständnis für die Kritik aus Ostdeutschland an der geplanten Rentenreform gezeigt. Die SPD-Politikerin sagte MDR Aktuell, grundsätzlich sei das Rentenpaket ein gutes. Jedoch hätten die Ostministerpräsidenten mit ihrem Festhalten an der abschlagsfreien Rente nach 45 Beitragsjahren einen Punkt. Das sei auch für die SPD wichtig, die Lebensleistung der Menschen anzuerkennen. Deshalb sollte man prüfen, ob das im Entwurf berücksichtigt werden könne. VW-Chef Oliver Blume hat die Lage des Konzerns mehr als kritisch genannt. Blume sprach in einem konzerninternen Interview von akutem Handlungsbedarf. Die Produktionskapazitäten seien überdimensioniert, die bisherigen Einsparungen reichten nicht aus. Bis Ende August will Blume an allen VW-Standorten den Beschäftigten Rede und Antwort stehen und auch Zwickau, Dresden und Chemnitz besuchen. Bei einem russischen Drohnenangriff auf ein Einkaufszentrum im Zentrum der Ukraine sind mindestens 5 Menschen getötet worden. Nach ukrainischen Angaben wurden mehr als 90 Menschen verletzt. Mehr als 20 von ihnen seien in einem ernsten Zustand. Präsident Volodymyr Zelensky verurteilte den Angriff in seiner Heimatstadt Kryvyi Rih als zynisch. Eine zweite Drohne habe das Einkaufszentrum eine halbe Stunde nach dem ersten Einschlag getroffen. Das sei ein gezielter Versuch gewesen, Rettungskräfte zu treffen. Bei einem Angriff mit einem Schwert sind

0: Eisenach bedeckt 19, Erfurt bedeckt 16, Fichtelberg stark bewölkt 11 Grad, Gera Regen 16, Görlitz bedeckt 23, Halle Regen 22, Leipzig stark bewölkt 22, Magdeburg bedeckt 23 und Meiningen stark bewölkt 15 Grad. Sonnenuntergang in Halle ist heute 20.23 Uhr, Sonnenaufgang morgen 6.09 Uhr. In der Nacht weiterhin Regen, örtlich auch Gewitter 15 bis 10 Grad, morgen zunächst Regen, später wechselnd bewölkt mit Schauern und Gewittern, Temperaturen bis 21 Grad. MDR-Verkehrsdienst, A2 Richtung Berlin, zwischen Allerengersleben und Eilsleben stockender Verkehr. Vorsicht auf der A4 Frankfurt Richtung Dresden zwischen Chemnitz-Mitte und Chemnitz-Glösa steht ein defektes Fahrzeug auf der rechten Fahrspur im Baustellenbereich. Die A9 Richtung Berlin ist zwischen Dreußig und Naumburg nach einem Unfall gesperrt. Die A9 Richtung München ist zwischen Eisenberg und Bad Klosterlausnitz nicht mehr gesperrt, aber noch stockender Verkehr wegen Aufräumarbeiten. A14 Richtung Magdeburg, zwischen Leipzig Nordost und Leipzig Messegelände Behinderungen. Die A38 Richtung Leipzig wird zwischen Bad Lauchstädt und Leuna wegen Bauarbeiten ab ungefähr 20 Uhr bis Sonntagnachmittag ca. 15 Uhr gesperrt. Nach Unfällen sind gesperrt im Landkreis Schmalkalden-Meiningen die Straße zwischen Brotterode und Truseltal und im Landkreis Sächsische Schweiz-Osterzgebirge die Straße zwischen Maxen und Wittgensdorf. Soweit der MDR-Verkehrsdienst, 19.05 Uhr.
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2: Jetzt mit Silke Müller im Studio. Schönen guten Abend. In der Nähe von Berlin lag in einem Wald ein geheimes Waffendepot, unentdeckt, bis ein Tipp die Behörden dorthin führte. Das war im vergangenen Jahr. Bundesinnenminister Dobrindt hat heute darüber informiert und teilte mit, es gebe Hinweise auf Anschlagspläne. Ein Verdächtiger wurde bereits ermittelt. Markus Sambale fasst zusammen.
3: Es war im Herbst des vergangenen Jahres. Da machten deutsche Beamte in einem Wald am Rand von Berlin eine brisante Entdeckung. Der Verfassungsschutz hatte Kenntnis von einem geheimen Waffenlager bekommen. Bundesinnenminister Alexander Dobrindt bestätigt das heute in Berlin.
4: Verfassungsschutz und Polizei haben dieses Versteck ausfindig gemacht. In diesem Versteck waren zwei Handfeuerwaffen und entsprechend Munition hinterlegt.
3: Die Einsatzkräfte machten Waffen und Munition unbrauchbar und überwachten das Versteck, um mögliche Abholer zu finden. Doch niemand erschien. Trotzdem wurde ein Verdächtiger ausfindig gemacht. Er sitzt in Rumänien in Haft. Der Generalbundesanwalt ermittelt gegen ihn wegen des Verdachts der geheimdienstlichen Agententätigkeit und der Vorbereitung einer schweren staatsgefährdenden Straftat.
4: Diese Waffen, die gefunden worden sind, auch die Munition, die ist sicherlich vorgesehen gewesen, um Anschlagsplanungen durchzuführen.
3: Gegen wen sich diese Anschlagspläne gerichtet haben sollen, da wird Innenminister Dobrindt nicht konkreter. Nach Recherchen von WDR, NDR und Süddeutscher Zeitung soll der Verfassungsschutz Hinweise haben, dass das Waffenversteck von russischen Geheimdiensten angelegt wurde. Innenminister Dobrindt hat das nicht bestätigt, er weist aber allgemein darauf hin, dass die Spur zu einem anderen Staat führen könnte.
4: Ist eine Beteiligung fremder Mächte auch in diesem Fall auszuschließen? Nein.
3: Vom laufenden Verfahren erhofft sich der CSU-Politiker jetzt weitere Erkenntnisse. Einen Zusammenhang mit dem Drohnenvorfall am Flughafen Leipzig vor kurzem sieht der Bundesinnenminister nicht.
2: In der Debatte um die anstehende Pflegereform hat sich der Deutsche Städtetag nochmal deutlich für eine Pflegevollversicherung ausgesprochen. Hier bei MDR aktuell forderte das am Mittag der Städtetagspräsident und Leipziger Oberbürgermeister Burkhard Jung. Fragen dazu jetzt an unsere Hauptstadtkorrespondentin Birte Sönnigsen. Was genau will denn der Städtetag ändern?
5: Bisher ist es so, dass die Pflegeversicherung nur einen Teil der Kosten übernimmt. Sie ist als so eine Art Teilkaskoversicherung auch gedacht. Den Rest der Kosten, zum Beispiel fürs Pflegeheim, den müssen die Pflegebedürftigen selbst übernehmen. Wie viel das ist, das hängt von verschiedenen Dingen ab. Zum Beispiel ist das von Bundesland zu Bundesland sehr unterschiedlich. Es hängt auch davon ab, wie lange jemand im Pflegeheim schon lebt. Denn je länger man im Pflegeheim ist, desto höher sind auch die Zuschüsse

0: durch die Pflegeversicherung.
1: Warum schlägt der Städtetag das vor?
0: Schon jetzt ist es so, dass viele die Kosten fürs Heim nicht mehr selbst bezahlen können. Und dann springen die Sozialämter ein. Sprich, das belastet die ohnehin schon klammen Städte und Gemeinden finanziell enorm. Rund 40% der Bewohner sind aktuell auf diese sogenannte Hilfe zur Pflege angewiesen. Und wenn in Zukunft die Pflegeheimkosten immer weiter steigen, dann könnten auch noch mehr Menschen auf diese Sozialhilfe angewiesen sein. Das Statistische Bundesamt, das hat heute noch mal frische Zahlen veröffentlicht. Im dritten Jahr in Folge sind jetzt die Ausgaben für diese Hilfe zur Pflege gestiegen, belasten also auch die kommunalen Haushalte. Im vergangenen Jahr waren es insgesamt 6 Milliarden Euro.
1: Wird es denn nach dem Vorschlag eine Pflegevollversicherung geben? Was plant die Bundesregierung da?
0: Die Bundesregierung plant keine Pflegevollversicherung. Im Gegenteil, der Bundeskanzler und auch die CDU haben immer wieder betont, dass die Menschen in Zukunft privat mehr vorsorgen sollen für die Pflege. Seit Monaten arbeitet die Regierung an einer Pflegereform. Sie will dabei aber weiter auf eine Versicherung setzen, die eben nur einen Teil der Pflegekosten übernimmt. Die ehemalige Gesundheitsministerin Nina Warken, die hatte im Juni einen Vorschlag gemacht. Auf den hat sich die Bundesregierung bisher aber nicht einigen können.
1: Wie sieht denn der Vorschlag aus dem Gesundheitsministerium bisher aus?
0: Es soll zum Beispiel Änderungen geben in der Frage, wer eigentlich Anspruch auf welchen Pflegegrad hat. Es soll schwerer werden, überhaupt als pflegebedürftig eingestuft zu werden oder höhere Pflegegrade zu bekommen. Das betrifft alle, egal ob sie im Heim oder zu Hause gepflegt werden. Das ist was, was viele Fachleute schon seit Jahren empfehlen, um Kosten zu sparen. Einschnitte geben soll es bei den Zuschüssen für Menschen im Pflegeheim. Da gibt es ja Zuschüsse, je nachdem, wie lange ein Pflegebedürftiger schon im Heim versorgt wird. Und genau diese Zuschüsse sollen erst später greifen, das ist der Plan. Menschen ohne Kinder sollen höhere Beiträge zahlen, das machen sie auch jetzt schon. Die Beiträge von Kinderlosen sollen aber noch mal ein bisschen mehr steigen. Sehr umstritten ist etwa auch, dass die Rentenansprüche für pflegende Angehörige sinken sollen. Aber wie gesagt, das war ein erster Vorschlag, auf den hat sich bisher noch nicht mal die Regierung geeinigt.
1: Birte Sonnissen über Vorschläge über eine neue Pflegeversicherung. 19:10 ist das geworden. Israel treibt mit dem Siedlungsprojekt östlich von Jerusalem eines der politisch und völkerrechtlich sensibelsten Vorhaben im Westjordanland voran. Der Bau tausender Wohneinheiten könnte die Perspektive auf einen zusammenhängenden palästinensischen Staat weiter schwächen. Mehrere westliche Staaten, darunter auch Deutschland, Großbritannien und Frankreich, verurteilen die Pläne inzwischen in ungewöhnlich scharfem Ton. Julia Lai schildert die Situation vor Ort.
2: Mohammed Rahail im Mai in Alexandria im besetzten Westjordanland. Am Eingang zu seinem Heimatort haben israelische Behörden die Läden seiner Familie abreißen lassen. Als Vorbereitung für das Siedlungsprojekt E1. Hier war der Gemüseladen, hier ein Elektromarkt, eine Fleischerei, ein Supermarkt. Hier gab es Leben. Hier waren immer Leute, alles war ordentlich und sauber. Jetzt haben sie eine Müllhalde daraus gemacht. Al-Ahizariya liegt zwischen Ostjerusalem und der israelischen Siedlung Ma'ala Adumim. In der leben heute über 37.000 Siedler. Nach internationalem Recht ist sie illegal. Zwischen Ma'ala Adumim und Ostjerusalem sollen insgesamt 3.400 neue Wohneinheiten für jüdische Siedler entstehen. Das und den Bau einer Umgehungsstraße für Palästinenser hatte die israelische Regierung bereits vergangenen Sommer beschlossen. Am Dienstagabend hat das israelische Bauministerium den Prozess nur noch weiter vorangetrieben. Es hat den Bau der ersten mehr als 1.200 Wohneinheiten für das E1-Projekt öffentlich ausgeschrieben. Die internationale Empörung war groß. In Berlin ließ Bundeskanzler Merz durch den stellvertretenden Regierungssprecher Sebastian Hille erklären:
3: Die jüngsten Schritte der israelischen Regierung im Westjordanland, unter anderem die gestrige Siedlungsausschreibung, verfolgt der Bundeskanzler mit großer Sorge.
2: Gestern dann folgte eine gemeinsame Erklärung der Staats- und Regierungschefs von 7 westlichen Ländern, darunter Großbritannien, Italien, Frankreich und Deutschland. Sie fordern Israel auf, das Vorhaben zu stoppen. Wütende Reaktionen aus Israel, etwa von Finanzminister Bezalel Smotrich, ließen nicht lange auf sich warten. Er reagierte auf einen ähnlich lautenden Tweet des britischen Außenministers Ed Miliband. Ich möchte ihm unmissverständlich sagen, das britische Mandat im Land Israel ist beendet. Ich lasse mich von Drohungen und Sanktionen weder beeindrucken noch einschüchtern. Wir akzeptieren keine Vorgaben ausländischer Staaten. Wir tun das, was für den Staat Israel gut und richtig ist, um unser historisches und biblisches Recht auf das Land unserer Vorfahren zu verwirklichen und existenzielle Bedrohungen für unsere Bürger zu beseitigen. Ersten Medienberichten zufolge erwägt die EU nun außerdem weitreichende Sanktionen. Etwa die Kennzeichnung von Produkten aus Israel, nicht nur aus den Siedlungen, die Einschränkung akademischer Zusammenarbeit und das Einfrieren bestimmter diplomatischer Kooperationen. Dass gerade Deutschland solche Schritte auf EU-Ebene mitträgt, ist wenig wahrscheinlich. Zuletzt hatte die Bundesregierung solche Initiativen immer wieder ausgebremst. Trotzdem zeigt schon die Diskussion, wie ernst die Lage diesmal ist. Um das zu verstehen, muss man wissen, welche Bedeutung E1 hat. Daniel Seidemann, israelischer Anwalt und Experte für Ost-Jerusalem, beschreibt das so. E1 unterscheidet sich von allen anderen Siedlungen im Westjordanland, da es schwerwiegende und verheerende Auswirkungen auf die Möglichkeit eines künftigen palästinensischen Staates haben wird. Es wird das Westjordanland zerstückeln und das Gebiet in einen nördlichen Kanton mit Ramallah und Nablus und einen südlichen Kanton mit Bethlehem und Hebron spalten. Es gäbe keine Verbindung, keinerlei Kontinuität zwischen diesen beiden Teilen. Seidemann selbst hat zweimal vor dem obersten Gerichtshof in Israel gegen E1 geklagt und beide Male verloren. Er hat deshalb wenig Hoffnung, dass das Projekt auf dem Rechtsweg noch zu stoppen ist, zumal die Mühlen der Justiz langsam mahlen und die Ausschreibung schon Mitte Oktober endet. Deshalb setzt er nun auf Druck aus Europa. Die wichtigsten europäischen Länder sollten erklären, dass jede natürliche oder juristische Person, sei es ein Auftragnehmer, ein Rechtsanwalt, ein Planer, ein Finanzinstitut, irgendjemand, der sich aktiv an E1 beteiligt, die Befähigung verliert, in Europa Geschäfte zu machen. Schon in der bisherigen Erklärung der westlichen Staats- und Regierungschefs ist eine solche Warnung enthalten. Sie richtet sich allerdings nur an Unternehmen, die überlegen, sich auf die Ausschreibung zu bewerben.
1: Julia Ley berichtete über israelische Siedlungspläne im Westjordanland und Reaktionen darauf. 19.15 Uhr wird es und das ist unser Top-Thema zur Stunde hier bei MDR aktuell. Die Bundesnetzagentur hält die gesetzlichen Vorgaben zum Füllstand der deutschen Gasspeicher für überholt. Die aktuelle Verordnung sieht vor, dass die Speicher zum 1. November zu 70% gefüllt sind. Aktuell sind die Speicher nur zur Hälfte gefüllt. Weitere Meldungen jetzt mit Kerstin Hoffmann.
4: Die mauretanische Küstenwache hat mehr als 300 Migranten vor der westafrikanischen Küste gerettet. Nach Behördenangaben waren darunter 40 Minderjährige. Das Boot war auf dem Weg nach Europa und trieb manövrierunfähig auf dem Meer. An Bord befanden sich Menschen aus Gambia und dem Senegal. Bei einer Messerattacke in einem Geschäft in Leipzig ist ein Verkäufer schwer verletzt worden. Nach Angaben der Staatsanwaltschaft wurde der 29-Jährige in ein Krankenhaus gebracht. Ein Tatverdächtiger konnte festgenommen werden. Ersten Erkenntnissen zufolge kam es im Geschäft zu einem Streit zwischen den beiden. Die Nationale Akademie der Wissenschaften Leopoldina in Halle wird für mehrere Wochen zur Kunstgalerie. Im Hauptgebäude und im Außenbereich ist ab heute eine Ausstellung zum Jahresthema Autonomie zu sehen. Gezeigt werden Arbeiten der Bildhauerin Julia Schleicher und des Künstlerkollektivs Club 7. Die Ausstellung läuft bis Mitte Oktober. Das Wetter in der Nacht, weiterhin Regen, auch Gewitter, 15 bis 10 Grad. Morgen zunächst Regen, später wechselnd bewölkt mit Schauern und Gewittern. Temperaturen bis 21 Grad. MDR aktuell Verkehrsdienst. Vorsicht auf der A38 Richtung Leipzig. Zwischen Dreieck Südharz und Altstädt liegen Plastikteile auf allen Fahrspuren. A2 Richtung Berlin. Zwischen Allerringersleben und Eilsleben stockender Verkehr. Vorsicht auf der A4 Frankfurt Richtung Dresden. Zwischen Chemnitz-Mitte und Chemnitz-Glöser steht ein defektes Fahrzeug auf der rechten Fahrspur im Baustellenbereich. Die A9 Richtung Berlin ist zwischen Dreußig und Naumburg nach einem Unfall gesperrt. Die A9 Richtung München ist zwischen Eisenberg und Bad Kloster-Lausnitz nicht mehr gesperrt, aber noch stockender Verkehr wegen Aufräumarbeiten. A14 Richtung Magdeburg zwischen Leipzig-Nordost und Leipzig-Messegelände Behinderungen. Die A38 Richtung Leipzig wird zwischen Bad Lauchstädt und Leuna wegen Bauarbeiten ab 20 Uhr bis Sonntagnachmittag 15 Uhr gesperrt. Soweit der MDR Aktuell Verkehrsdienst, 19.17 Uhr.
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1: In Ostdeutschland gibt es immer weniger Arbeitskräfte, denn die Bevölkerung wird älter. Viele Menschen verabschieden sich jedes Jahr aus dem Berufsleben in die Rente. Vergleichsweise wenige rücken nach. Zugewanderte helfen schon jetzt dabei, diese Lücken auf dem Arbeitsmarkt zu schließen. Und wie viel wichtiger ihre Rolle in Zukunft noch werden könnte, zeigt jetzt eine Studie des Instituts der deutschen Wirtschaft. Über die Ergebnisse hat meine Kollegin Sophia Spyropoulos mit Studienautor Vido Geist-Töne gesprochen.
6: Herr Geist-Töne, die Studie trägt ja den Titel Demografische Krise im Osten. Ohne Zuwanderung geht es nicht. Was würde denn passieren ohne Zuwanderung?
7: Ohne Zuwanderung würde die Bevölkerung ganz stark überaltern. Also wir hätten noch mal viel mehr Personen als heute im Alter 65 plus, also die dann typischerweise erstmal Rente beziehen, auch auf später pflegebedürftig werden, und weniger Menschen im erwerbsfähigen Alter, also die am Arbeitsmarkt aktiv werden können. Und da wird natürlich ein Problem für die Versorgung entstehen. Also man kann da an Pflegeleistungen, an Ärzte, an Handwerker denken. Alles, was wir jetzt schon sehen, wird sich da eben verschärfen, weil die Personen, die die Wirtschaft tragen können, halt immer weniger waren.
6: Wie zeigt sich das denn in Zahlen?
7: In Zahlen wissen wir, dass rund 20% der Personen im erwerbsfähigen Alter bis hin 2045 weniger waren würden, dass wir dann auch in einer Situation wären, dass voraussichtlich deutlich weniger als die Hälfte der Bevölkerung noch am Arbeitsmarkt aktiv wäre, wenn man eben berücksichtigt, dass auch ein Teil der Bevölkerung im erwerbsfähigen Alter eben aus verschiedenen Gründen, Ausbildung, Elternschaft, früher Übergang in Ruhestand nicht am Arbeitsmarkt aktiv ist.
6: Ja, also weniger als die Hälfte der Bevölkerung ist im Job. Das klingt schon drastisch. Was muss die Politik jetzt tun, um dieser Entwicklung gegenzusteuern?
7: Die Politik muss schauen, dass der Osten für jüngere Menschen attraktiv bleibt, Zuwanderung gezielt fördern. Dafür ist natürlich das entsprechende Mindset wichtig, eine Willkommenskultur, eine Offenheit, auch eine gezielte Ansprache von Arbeitskräften im Ausland, was natürlich genauso wichtig ist dafür, dass die regionale Bevölkerung dort bleibt und nicht am Ende die auch nur auf die Idee kommt, abzuwandern, wo es ja durchaus auch im Einzelfall Gründe gibt.
6: Jetzt haben wir ja in Sachsen-Anhalt gerade Wahlkampf. Die AfD liegt ganz weit vorne in den Umfragen und die hat dieses Problem auch auf dem Schirm, setzt da aber nicht auf zugewanderte Arbeitskräfte, sondern mehr auf Geburten und auch Rückholprogramme für ausgewanderte Deutsche. Wie wirksam schätzen Sie denn diese Mittel ein?
7: Also da muss man differenzieren. Wir haben in Deutschland ein Geburtenproblem, das betrifft insbesondere Sachsen-Anhalt. Da muss man tatsächlich was machen, um Paaren die Entscheidung für Kinder zu erleichtern. Nur haben wir das Problem, das bringt dem Arbeitsmarkt in den nächsten 20 Jahren noch überhaupt nicht. Also das ist wichtig, hilft uns aber die nächsten 20 Jahre nicht. Also von dem her, wir haben das Problem auch jetzt schon. Also das Problem löst erstmal nicht. Wenn wir dann das Thema rückholen, da ist halt die Frage, woher möchte man die Personen rückholen und solche Rückholprogramme? Also in der Regel ist da der Erfolg sehr, sehr beschränkt, wenn Personen inzwischen an ihrem Wohnort tiefe soziale Netzwerke gebildet haben, im Zweifel Familien gegründet haben, die Kinder über Jahre dort leben. Also da die Idee zu haben, dass ich Personen, die aus Sachsen-Anhalt in den 90er, 2000er Jahren beispielsweise nach Bayern gegangen sind, nochmal dafür gewinnen könnte, zurückzukehren, halte ich also so im Regelfall ziemlich aussichtslos. Und man kann es versuchen, aber es dürfte im Normalfall keinen Erfolg haben, weil einfach da ist viel zu sehr die Bindung an die neue Heimat verfestigt ist.
1: Sagt Vido Geist-Töne vom Institut der deutschen Wirtschaft, die eine neue Studie angefertigt haben. Wir schauen nach Tschechien. Da wird heute an die Niederschlagung des Prager Frühlings erinnert. Vor 58 Jahren begann in der Nacht zum 21. August der Einmarsch ins Land unter sowjetischer Führung. Allein am ersten Tag wurden in der Tschechoslowakei 58 Menschen getötet oder tödlich verletzt. Bis Ende 1968 stieg die Zahl der Todesopfer auf über 100. Vor dem Gebäude des Tschechischen Rundfunks in Prag hat am Nachmittag die zentrale Gedenkfeier begonnen. Außerdem erinnert ein Festival an die massive Auswanderungswelle, die nach August 1968 folgte. Paul Vollreiter berichtet.
8: In der Nacht vom 20. auf den 21. August 1968 rollen sowjetische Panzer und Truppen weiterer Warschauer Paktstaaten in die Tschechoslowakei. Der Prager Frühling ist damit faktisch beendet. Schüsse im Programm des tschechoslowakischen Rundfunks. Der Sender informiert schon in der Nacht über den Einmarsch. Ziel der Invasion, die Reformen des liberalen kommunistischen Flügels, um Alexander Dubček zu ersticken. Für viele Menschen ist der Rundfunk in diesen Stunden die einzig verlässliche Informationsquelle. Sowjetische Truppen rücken deshalb mit Panzern vor das Rundfunkhaus im Prager Stadtteil Vinohrady. Sie wollen den Sender besetzen und das Programm zum Schweigen bringen. Pragerinnen und Prager stellen sich ihnen entgegen, es fallen Schüsse, Menschen sterben. Heute wird genau dort an die Opfer erinnert. Allein am ersten Tag der Invasion werden in der Tschechoslowakei 58 Menschen getötet oder tödlich verletzt. Durch Schüsse, bei Unfällen im Zusammenhang mit den Truppenbewegungen oder infolge von Bränden. Bis Ende 1968 steigt die Zahl der Todesopfer auf über 100. Tschechiens Präsident Petr Pavel. Auch wenn seit dem Einmarsch der Truppen des Warschauer Pakts in unser Land bereits 58 Jahre vergangen sind, das Trauma des Verrats und der Demütigung durch unsere damaligen Verbündeten ist in unserer Gesellschaft nach wie vor tief verwurzelt. Die Panzer zerstörten die Hoffnung auf politische Lockerung. Unser Land musste weitere 21 Jahre auf Freiheit warten. Gerade deshalb sollten wir gegenüber den aggressiven und expansionistischen Tendenzen des heutigen Russlands und seiner Propaganda aufmerksamer und skeptischer sein. Pavel erinnert an die Schlüsselrolle des Rundfunks von 1968 und zieht eine Linie in die Gegenwart. Unabhängige Medien stünden heute wieder unter Druck, sagt er. In Tschechien wird derzeit über die Zukunft des öffentlich-rechtlichen Rundfunks gestritten. Die Regierung von Premier Andrej Babiš will die Rundfunkgebühren abschaffen und die Finanzierung in den Staatshaushalt überführen. Kritiker befürchten weniger Geld und mehr politischen Einfluss. Auch bei der Ukraine gehen die Positionen weit auseinander. Babiš und seine Partei ANO äußern sich deutlich zurückhaltender zur weiteren Militärhilfe als Präsident Pavel und die prowestliche Opposition. Es ist offensichtlich, dass sich die historischen Erfahrungen mit dem Vorgehen Russlands wiederholen. Aber manche wollen das aus verschiedenen Gründen nicht wahrhaben. Die Ukraine verteidigt seit fast 5 Jahren nicht nur ihre Freiheit, sondern auch die Freiheit und Sicherheit Europas. Es liegt in unserem Interesse, ihr so lange zur Seite zu stehen, wie es nötig ist. Ein Festival auf dem Prager Messegelände erinnert heute an all jene, die nach der Niederschlagung des Prager Frühlings die Tschechoslowakei verließen und an die Lücke, die sie im öffentlichen und kulturellen Leben hinterließen. Als die Grenzen in den ersten Monaten noch vergleichsweise offen sind, gehen vor allem junge, gut ausgebildete Fachkräfte, Wissenschaftlerinnen und Wissenschaftler sowie Künstlerinnen und Künstler in den Westen, auch in die Bundesrepublik. Schätzungen gehen von bis zu 100.000 Menschen aus. Mit ihnen verliert die Tschechoslowakei Wissen, Kreativität und viele kritische Stimmen. Das restriktive Regime kann seine harte Linie leichter durchsetzen. Darüber will das Festival informieren, sagt die Leiterin Barbora Schubertova. Wir widmen uns in diesem Jahr ganz intensiv diesem Thema. Wir sprechen mit ehemaligen Redakteuren des tschechoslowakischen Rundfunks, die ins Exil gingen oder später für Radio Free Europe arbeiteten. Außerdem zeigen wir Taking Off, den ersten Film des berühmten Regisseurs Miloš Forman im US-Exil. Das Programm ist wirklich reichhaltig. In Prag erinnern heute leere Stühle im Stadtraum an Menschen, die gehen mussten oder nicht zurückkehrten. Nicht nur in der tschechischen Hauptstadt wird heute an die Niederschlagung des Prager Frühlings erinnert, sondern auch in anderen tschechischen Städten wie Brünn und Ostrava. In der Slowakei würdigte Präsident Peter Pellegrini den Mut jener, die sich der Besetzung damals widersetzten.
1: Aus Prag berichtete Paul Vorreiter. Sie kennen garantiert auch mindestens eine Ecke in Ihrer Nähe, an der bergeweise Müll rumliegt, meist illegal abgeladen. Einmal in der Natur und dann aber eben auch mitten in der Stadt, häufig rund um Altkleidercontainer. Viele Landkreise und Städte in Sachsen reagieren schon darauf und bauen die Container ab. Auch im Landkreis Bautzen werden jetzt Konsequenzen gezogen, wie Jakob Schäfer und Martin Klimank berichten.
9: Neben einem Altkleidercontainer der Volkssolidarität in Kuhnewalde türmen sich ein Schlafsack, dreckige Jeans und Kinderspielzeug. Solidarisch ist das nicht. Das ärgert vor allem den Kuhnewalder Bürgermeister Thomas Martolok. Vor kurzem war das sogar großes Thema im Amtsblatt. Die Müllsünder? Unbekannt.
10: Wir sind ja hier nicht bei Schnüffel und die Maus. Es ist relativ offensichtlich, dass die am meisten zugemüllten Containerstandorte an Durchfahrtsstraßen liegen, die also verkehrstechnisch sehr gut erreichbar sind. Und das legt natürlich den Verdacht nahe, dass damit die Entsorger zum überwiegenden Teil nicht zwingend aus Kunewalde sind.
9: So etwa in der Plattenbausiedlung Albert Schweitzer direkt an der B96. Hausmeister Frank Eckelmann beobachtet am Containerstandort immer das gleiche Muster.
11: Wissen Sie was, hier, das ist nie einsehbar. Alle solche Stellen, hier wie hier, da kommt abends jemand, den Auto hält an und haut hier den Mist hier hin. Ja.
9: Das Problem belastet nicht nur die klammen Kommunen, sondern auch Betreiber wie Nicole Greulich von der Volkssolidarität Bautzen. Denn in den Containern ist kaum noch nutzbare Kleidung für den Secondhand-Markt vorzufinden.
12: Also diese Fast-Fashion-Mode, das hat einfach zugenommen. Und dann gab es natürlich auch Bürger, die auch Abfälle und ja, viele, ja, ich sag's mal, auch eklige Sachen reingeschmissen haben, was einfach dann auch diesen ganzen Container unbrauchbar gemacht hat. Na, wir reden hier von Schlachtabfällen, wir reden auch von Hundekotbeuteln, wir reden auch von Babywindeln mit Füllung sozusagen.
9: Der Partner der Volkssolidarität zieht nun Konsequenzen. Im Landkreis Bautzen sollen alle Altkleidercontainer verschwinden, zum Bedauern des Wohlfahrtsverbandes.
12: Das Problem ist halt, dass wir den Vertrag gekündigt bekommen haben zum 31. August und dann auch alle Container abgezogen werden von der Firma IZ Circular Textil GmbH. Also unser Wunsch war es nicht, aber natürlich macht das keine Firma umsonst.
9: So bleibt die Müllentsorgung oft an der Gemeinde Kuhnewalde hängen. Das kostet den Bauhof Jahr für Jahr mehr. Doch Bürgermeister Martolok hat direkt eine Lösung parat.
10: Also es gibt ein sehr gut funktionierendes System an Wertstoffhöfen. Die Stadt der Wertstoffhöfe in Bautzen ist nicht weit weg. Ich denke, jeder Bürger ist einmal im Jahr in der Kreisstadt. Man kann viele Dinge dort kostenlos entsorgen.
9: Ende des Monats sind die Altkleidercontainer weg. Die Kuhnewalder Schandflecken damit aber noch lange nicht. Sie werden wohl an andere Stellen im Ort wandern.
1: Aus Kuhnewalde berichtete Martin Klimank. In der kommenden halben Stunde begeben wir uns mit unseren Länderkorrespondenten Inside Mitte Deutschland. Was da in der Woche passiert ist, fassen wir in gut 15 Minuten zusammen.
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13: Um 19.30 Uhr mit Kerstin Hoffmann. Die Bundesnetzagentur hält die gesetzlichen Vorgaben zum Füllstand der deutschen Gasspeicher für überholt. Behördenchef Klaus Müller sagte der Wochenzeitung Zeit, die Regeln hätten sich in der Krise 2022 bewährt. Jetzt drohten die Fehlanreize zu überwiegen. Eine Verordnung sieht vor, dass die Speicher zum 1. November zu 70% gefüllt sind. Andernfalls muss der Staat Gas einkaufen und einspeichern. Aktuell sind die Speicher nur zur Hälfte gefüllt. Grund sind die hohen Preise infolge des Iran-Krieges. VW-Chef Oliver Blume hat die Lage des Konzerns mehr als kritisch genannt. Blume sagte in einem Interview im Intranet des Unternehmens, man sei zwar handlungsfähig, es gebe aber akuten Handlungsbedarf. Die Produktionskapazitäten seien überdimensioniert, die Einsparungen reichten nicht aus. Bis Ende August wollen Blume und der Vorstand der Belegschaft in den einzelnen Werken Rede und Antwort stehen. Darunter sind auch Zwickau, Dresden und Chemnitz. Nach dem schweren Unwetter im Landkreis Gotha werden die Aufräumarbeiten wohl noch Wochen andauern. Davon geht der Bürgermeister von Ohrdruf, Stefan Schambach, aus. Die Kleinstadt ist besonders stark betroffen. Schambach sagte dem MDR, der Schaden gehe in die Millionen. Allein im Stadtwald seien rund 10.000 Festmeter Holz vom Windbruch betroffen. Zudem sei das Dach einer Turnhalle weggeweht und zahlreiche Häuser beschädigt worden. Hessens Innenminister Roman Poseck hat nach der Autofahrt durch eine Fußgängerzone in Hofgeismar von einem tragischen Unfall gesprochen. Der CDU-Politiker sagte, bisher sei kein Vorsatz zu erkennen. Seine Gedanken seien bei den Verletzten. In der nordhessischen Kleinstadt war ein Mann mit seinem Auto mit hoher Geschwindigkeit durch die Fußgängerzone gefahren. 8 Menschen wurden verletzt. Der 68-jährige Fahrer hatte selbst medizinische Probleme und schwebt in Lebensgefahr. Die Staatsanwaltschaft Dresden hat Ermittlungen gegen einen Polizeihundführer eingestellt. Der Beamte hatte Anfang 2025 bei Protesten gegen die AfD in Riesa mit seinem Tier eine Demonstrantin abgedrängt. Dem 36-Jährigen war Körperverletzung im Amt und Verstoß gegen das Tierschutzgesetz vorgeworfen worden. Die Staatsanwaltschaft hatte den Vorfall von Sachverständigen überprüfen lassen. Diese kamen zu dem Schluss, dass das Verhalten gerechtfertigt war, weil die Frau mehrfach polizeiliche Anweisungen missachtet hatte. Das waren die Nachrichten. Das Wetter, die Temperaturen: Artern bedeckt 18 Grad, Dresden bedeckt 20, Eisenach stark bewölkt 18, Erfurt stark bewölkt 15, Gardelegen bedeckt 21, Hoyerswerda stark bewölkt 22 Grad. Magdeburg bedeckt 22, Neuhaus bedeckt 12, Oschatz stark bewölkt 17, Plauen wolkenlos 15, Wernigerode bedeckt 20 und Wittenberg Regen 19 Grad. In der Nacht weiterhin Regen, auch Gewitter 15 bis 10 Grad, morgen zunächst Regen, später wechselnd bewölkt mit Schauern und Gewittern, Temperaturen bis 21 Grad. MDR Aktuell Verkehrsdienst. Vorsicht auf der A4 Frankfurt Richtung Dresden zwischen Chemnitz Mitte und Chemnitz Glöser. Steht ein defektes Fahrzeug auf der rechten Fahrspur im Baustellenbereich. Vorsicht auf der A4 Frankfurt Richtung Dresden zwischen Frankenberg und Hainichen liegen Fahrzeugteile auf der rechten und mittleren Fahrspur. A9 Richtung Berlin zwischen Dreußig und Naumburg stockender Verkehr. Die A9 Richtung München ist zwischen Eisenberg und Bad Klosterlausnitz nicht mehr gesperrt, aber noch stockender Verkehr wegen Aufräumarbeiten. A14 Richtung Magdeburg. Zwischen Leipzig Nordost und Leipzig Messegelände gibt es Behinderungen nach einem Unfall. Vorsicht auf der A38 Richtung Leipzig. Zwischen Dreieck Südharz und Altstädt liegen Plastikteile auf allen Fahrspuren. Soweit der MDR Aktuell Verkehrsdienst, 19.34 Uhr.
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1: Guten Abend, sagte Silke Müller im Studio. Mit seinem Aufruf, Palästinenser gezielt zu töten, hat Israels Sicherheitsminister Ben-Gvir weltweit für Entsetzen gesorgt. Scharfe Kritik an den Äußerungen des rechtsextremen Politikers kam auch aus Deutschland. Unser Korrespondent in Tel Aviv findet, jetzt müssen aber aus den Worten auch Taten werden. Hier der Kommentar von Jan-Christoph Kitzler.
14: Itamar Ben-Gvir ist kein verwirrter politischer Außenseiter. Er sitzt im israelischen Sicherheitskabinett, ist zuständig unter anderem für die Polizei und die Gefängnisse in Israel. Er fordert 30 bis 40 gezielte Tötungen im Gazastreifen täglich. Er hat Palästinensern dort das Menschsein abgesprochen und gesagt, es gäbe dort Menschen, die es nicht verdient hätten, zu leben. Es gibt gleich mehrere gute Gründe, warum diese menschenverachtenden Aussagen in Israel praktisch niemanden beeindrucken. Erstens, nicht wenige Israelis teilen das, was Ben-Gvir sagt. Seit dem Terrorüberfall des 7. Oktober 2023, bei dem rund 1200 Menschen getötet und 250 Geiseln verschleppt wurden, hat sich bei vielen gegenüber Palästinensern ein Gefühl der Entmenschlichung breit gemacht. Israels Kriegführung, die bis heute Tod und flächendeckende Zerstörung über Gaza bringt, ist von Rache geprägt. Die, die Ben-Gvirs Aussagen richtig finden, sind nicht die Mehrheit, aber, und das ist der zweite Punkt, es sind viele von denen, die ihn und andere rechtsextreme Politiker bei der Parlamentswahl am 27. Oktober wählen werden. In Umfragen liegen sie bei deutlich über 13%. Auch aus Benjamin Netanyahus Likud-Partei kommen entsprechende Aussagen. Die Zustimmung zur Entmenschlichung von Palästinensern in Worten und Taten ist in Israel inzwischen weit verbreitet. Und schließlich sind Ben-Gvirs Forderungen für Gaza dort schon lange Alltag. Mit dem falschen Begriff gezielte Tötungen bezeichnete Angriffe finden seit nunmehr fast 3 Jahren statt. Dabei werden nicht nur mutmaßliche Hamas-Mitglieder getötet, sondern auch zahlreiche Unbeteiligte, Kinder und Frauen. Nach Angaben von UNICEF wurden in den ersten 28 Kriegsmonaten mehr als 21.000 Minderjährige getötet. Das sind im Schnitt 25 pro Tag. Und es gibt Menschen in Israel, die auch das rechtfertigen, denn ganz Gaza sei schließlich die Hamas, es gebe dort keine Unschuldigen und so töte man eben künftige Terroristen. Wenn sich Israels Armee manchmal die Mühe macht, Gründe für einen dieser Angriffe zu nennen, dann ist oft von einer Bedrohung für israelische Soldaten die Rede. Beweise dafür werden in aller Regel nicht vorgelegt. Tatsächlich wurde inzwischen bestätigt, dass Armee und Geheimdienst im Gazastreifen eine Liste abarbeiten. Jeder Terrorist des 7. Oktober soll getötet werden, egal ob es eine Bedrohungslage gibt oder nicht, und unter Hinnahme ziviler Opfer. Das läuft auch seit der sogenannten Waffenruhe seit Oktober letzten Jahres. Und das ist ein weiterer Beweis dafür, wie weit das Vorgehen Israels, der einzigen Demokratie im Nahen Osten, von den Regeln des Kriegsvölkerrechts entfernt ist. In Deutschland sorgen Ben-Gvirs Aussagen und auch die furchtbare Lage im von Israel besetzten Westjordanland mit fast täglichen Verbrechen von Siedlerterroristen und einem immer weiteren Ausbau der Siedlungen jetzt für Kritik. Man hat das Gefühl, einige Politiker, die Israel bis zuletzt im Sinne der Staatsräson treu verteidigt haben, sind erst jetzt aufgewacht. Da wird nun nicht mehr nur floskelhaft eine abstrakte Besorgnis zum Ausdruck gebracht. Es stehen Sanktionen im Raum gegen Politiker wie Itamar Ben-Gvir und möglicherweise darüber hinaus. Mal sehen, ob das so kommt, denn man muss dazu wissen, dass die Bundesregierung in den letzten Jahren in aller Regel auf der Bremse stand, wenn europäische Staaten versucht haben, solche Sanktionen durchzusetzen. Doch weder sind Ben-Gvirs Aussagen gänzlich neu, noch sind es die mutmaßlichen israelischen Kriegsverbrechen und Verbrechen gegen die Menschlichkeit in Gaza und auch die Verbrechen der völkerrechtswidrigen Besatzungspolitik im Westjordanland sind es nicht. Jahrelang haben deutsche Regierungen zugesehen, das ist beschämend. Selbst wenn man der Auffassung ist, dass Israels Sicherheit Teil der deutschen Staatsräson ist, Itamar Ben-Gvir und die radikalen Siedler, Benjamin Netanyahus in Teilen rechtsextreme Regierung und Israels Kriegführung der flächendeckenden Zerstörung schaffen keine Sicherheit. Sie sind Brandbeschleuniger und werden zu immer weiteren Kriegen führen. Dem muss von außen Einhalt geboten werden, nicht nur durch Kritik und den Ausdruck von Besorgnis, sondern mit Sanktionen, die spürbar sind.
1: Meint Jan-Christoph Kitzler aus Tel Aviv in seinem Kommentar.
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6: Mit Silke Heine, und bevor es wieder zum DFB-Pokalgeschehen geht, schauen wir zum Radsport bei der Deutschlandtour. Da stand heute die zweite Etappe auf dem Programm. Holger Gersker hat das Ganze verfolgt.
15: Das war mal eine echte Überraschung im Massensprint in der Südpfalz. Der Etappensieger heißt Alessio Magagnotti. Der 19-jährige Italiener kommt aus dem Nachwuchsteam der deutschen Red Bull-Mannschaft und er absolviert bei dieser Rundfahrt eine Art Praktikum bei den Profis. Wie ein Lehrling wirkte er nicht auf den letzten 200 Metern. Er war viel schneller als die Nummer 1 der Sprinterwelt, der Franzose Paul Magny, und auch Maximilian Warscheid wurde überrumpelt. Der fast 2 Meter große Heidelberger hatte zu wenig Windschatten.
16: Bin dann recht früh losgefahren, aber ich glaube, von hinten kam der Italiener mit Geschwindigkeitsüberschuss, aber es ist jetzt, wie gesagt, aus meiner Perspektive schwer zu sagen, wie es genau war. War in Ordnung, aber jetzt nicht perfekt.
15: Heißt Platz 4 als bester Deutscher direkt vor Phil Bauhaus.
17: Was mich dann am Ende ein besseres Ergebnis gekostet hat, war so ein bisschen, dass ich dann nicht so ganz in die Reihe kam und wurde so ein bisschen in den Wind gedrückt. Ja, am Ende dann alles gegeben und dann knapp hinter Max, glaube ich, dann 5. gewonnen.
15: Und dahinter mit Tobias Müller, dem Altmeister John Degenkolb und Henry Uhlig noch 3 weitere Deutsche in den Top 10 dieser Etappe, aber eben nicht auf dem Podium. In der Gesamtwertung führt weiter der Franzose Louis Barré, jetzt 6 Sekunden vor dem Tour de France Dritten Isaac del Toro aus Mexiko. Einen deutschen Profi sucht man in den Top 10 vergeblich.
6: Soweit Holger Gersker, und auf der 3. Etappe der Deutschlandtour, der Königsetappe, sind wir morgen dann auch wieder live für Sie dabei. Schauen jetzt zum Fußball, zunächst zu den Frauen in die Bundesliga. Die Saison startet heute mit der Partie Union Berlin gegen Bayern München. Wir befinden uns in der 2. Spielhälfte und die deutschen Meisterinnen aus München, die führen mittlerweile mit 3:0 bei Union Berlin. Im DFB-Pokal gibt es eine ganz klare Führung vom Bundesligisten Eintracht Frankfurt bei St. Tönnies. Mit 10:0 liegen die Hessen da vorn und wir sind jetzt live dabei bei der Partie Preußen-Münster gegen den Karlsruher SC, wo der KSC ja schon in der ersten Spielhälfte ausgleichen konnte zum 1:1. Sarah Schwedmann.
18: Wie viel steckt noch drin in den Beinen des Drittligisten des SC Preußen Münster in dieser 2. Halbzeit? 11 Minuten noch zu spielen und die Partie ist ausgeglichen. 1:1 der Karlsruher SC mit Kapitän Marvin Wanicek mit dem Ausgleich in der 69. Minute. Trockener Schuss mit rechts, links unten rein aus 25 Metern. Und seitdem ist die Partie wieder ausgeglichen. Aber der Druck, den macht der Zweitligist der Karlsruher SC in dieser 2. Hälfte. Und die Münsteraner können sich kaum befreien. Jetzt vielleicht mal mit einem langen Ball auf Ryan Johansson, den Neuzugang, der da Probleme hat, den Ball zu verarbeiten. Und Karlsruhe in den goldenen Trikots ist dazwischen. Sie wollen mehr, sie wollen hier nicht ausscheiden. Münster ist so ein bisschen der Lieblingsgegner. Es steht 1:1 und 10 Minuten sind noch zu spielen.
6: Soweit Sarah Schwedmann. Und dann schauen wir noch auf die dritte Partie, die momentan läuft. Waldhof Mannheim gegen den 1. FC Kaiserslautern. In dieser Partie hat es nach wie vor keine Tore gegeben. Die deutschen Hockeymänner, die haben den vorzeitigen Halbfinaleinzug bei der Weltmeisterschaft verpasst. Im ersten Hauptrundenspiel verlor der Titelverteidiger mit 1:2 gegen Spanien. Aus Belgien berichtet Christina Schröder.
19: Das stark verjüngte DHB-Team zeigte in dieser Partie zwei Gesichter. Zu Beginn spielte Deutschland erwachsen, verteidigte diszipliniert, auch der Zug zum Tor stimmte. Dort fehlte zunächst die letzte Konsequenz, doch eben diese zeigte dann Torjäger Justus Weigand 5 Minuten vor der Halbzeit und lenkte eine holprige Flanke ins Tor. Unglücklicher Dämpfer dagegen der kurz darauf folgende Foul 7 Meter für Spanien, der zum Ausgleich führte. Nach der Pause wurde Deutschland dann fahrig und gab die Spielkontrolle aus der Hand. Die quirligen Spanier dagegen mutiger, scheiterten aber immer wieder an Torhüter Danneberg, der ein ums andere Mal stark parierte. Ausgerechnet die deutsche Nummer 1 war es aber, die dem Gegner den Ball zur Führung auf den Schläger legte. Im letzten Viertel drehten die deutschen Männer noch einmal auf, blieben aber ohne Erfolg.
6: Der italienische Tennis-Weltranglisten-Erste Jannik Sinner hat seine Teilnahme an den US Open abgesagt. Damit fällt der Topfavorit für das letzte Grand-Slam-Turnier des Jahres aus. In New York wäre Sinner einer der Hauptkonkurrenten von French-Open-Sieger Alexander Zverev gewesen, der allerdings auch eine schwache Vorbereitung spielte. Sinner wurde zuletzt von einer Knieverletzung ausgebremst. Seine bislang letzte Partie absolvierte er vor mehr als einem Monat beim Sieg in Wimbledon gegen Zverev. Für Zverev bietet sich damit eine große Chance auf den zweiten Grand Slam-Titel seiner Karriere. Der zweite Hauptkonkurrent, Carlos Alcaraz aus Spanien, hatte zuletzt Probleme mit dem Handgelenk, will aber in New York sein Comeback geben. Die US Open beginnen am 30. August. Und bei der Reitweltmeisterschaft in Aachen, da werden heute die ersten Medaillen für die Springreiter vergeben. Die Mannschaftsentscheidung steht an. Nach den ersten beiden von 3 Prüfungen führt das deutsche Team vor den USA. Mit 3 Nullfehlerritten im letzten Springen heute wäre Gold sicher. Da sind wir natürlich gespannt, ob das gelingen kann. Noch sind die Deutschen aber nicht im Parcours gewesen. Jan Wochner, unser Reporter.
20: Es könnte ein goldener Abend werden für die deutsche Springreitequipe hier im größten Reitstadion der Welt, das bis auf den letzten Platz jetzt schon gefüllt ist. Das Setting atemberaubend. Mehr als 40.000 Reitsportfans sind da, sehen, wie aktuell ein neuseeländischer Reiter im Umlauf ist. Und bis die Deutschen dann später dran sind, dauert es noch ein bisschen. Als erster wird der so erfahrene Markus Ehning für die deutsche Mannschaft dann hier an den Start gehen mit seinem Pferd Coolio. Der so erfahrene Ehning, der vor 20 Jahren hier an Ort und Stelle WM-Bronze mit der deutschen Mannschaft gewann und auch vor 16 Jahren dabei war, als die deutschen Springreiter zum letzten Mal Mannschaftsweltmeister geworden sind.
6: Ja, wir drücken die Daumen, dass das heute wieder gelingt, und da wird aber noch ein wenig Zeit ins Land gehen dafür. Die Formel 1, die macht an diesem Wochenende in den Niederlanden Station. Dort stand heute schon die Sprintqualifikation auf dem Programm. Achim Scheu hat sie verfolgt.
21: Die Sommerpause der Formel 1 ist vorbei. Die Königsklasse des Motorsports fährt vorerst letztmals in Zandvoort den großen Preis der Niederlande. Ein sogenanntes Sprintwochenende, morgen zusätzlich ein Kurzrennen über knapp 100 Kilometer. In der Qualifikation dafür war George Russell im Mercedes der schnellste, vor Weltmeister Lando Norris im McLaren und Charles Leclerc im Ferrari. Der WM-führende Kimi Antonelli im zweiten Mercedes startet von Rang 5 aus. Enttäuschend Nico Hülkenberg. Der deutsche Fahrer im Audi geht nur von Platz 14 aus, morgen um 12 Uhr in den Sprint an der Nordseeküste.
6: Es bleibt also spannend, auch im niederländischen Zandvoort beim Rennen der Formel 1 Weltmeisterschaft.
1: 19.46 Uhr wird es, und das ist unsere wichtigste Meldung zur Stunde. Die Bundesnetzagentur hält die gesetzlichen Vorgaben zum Füllstand der deutschen Gasspeicher für überholt. Eine Verordnung sieht vor, dass die Speicher zum 1. November zu 70% gefüllt sind. Aktuell sind die Speicher nur zur Hälfte gefüllt. Weitere Meldungen jetzt mit Kerstin Hoffmann.
22: Auf der griechischen Insel Limnos ist ein Waldbrand ausgebrochen. Nach Medienberichten wurden rund 50 Menschen vorsorglich in Sicherheit gebracht, die meisten von ihnen Urlauber. Zahlreiche Feuerwehrleute sowie Löschflugzeuge seien im Einsatz. Für das Wochenende werden in Griechenland Temperaturen von bis zu 42 Grad erwartet. Auf der thailändischen Ferieninsel Phuket ist ein deutscher Urlauber beim Baden ums Leben gekommen. Nach Medienberichten wurde der 30-Jährige am Freedom Beach von starken Wellen ins Meer gezogen. Seine Begleiterin konnte gerettet werden. Eine französische Familie hat ihren Urlaub an einer Autobahnraststätte verbracht, um ihre entlaufene Katze wiederzufinden. Wie französische Medien berichten, war das Tier bei einer Pause weggelaufen. Anderthalb Wochen lang habe die Familie nach der Katze gesucht und sei von Tierschützern unterstützt worden. Mittlerweile sei die Familie wieder zu Hause, das Tier aber immer noch verschwunden. Das Wetter in der Nacht, weiterhin Regen, auch Gewitter, 15 bis 10 Grad. Morgen zunächst Regen, später wechselnd bewölkt mit Schauern und Gewittern. Temperaturen bis 21 Grad. MDR Aktuell Verkehrsdienst. Vorsicht auf der A4 Frankfurt Richtung Dresden zwischen Chemnitz-Mitte und Chemnitz-Glöser. Steht ein defektes Fahrzeug auf der rechten Fahrspur im Baustellenbereich. Vorsicht auf der A4 Frankfurt Richtung Dresden zwischen Frankenberg und Hainichen liegen Fahrzeugteile auf der rechten und mittleren Fahrspur. A9 Richtung Berlin zwischen Eisenberg und Naumburg Stau nach einem Unfall. Die A9 Richtung München ist zwischen Eisenberg und Bad Klosterlausnitz nicht mehr gesperrt, aber noch stockender Verkehr wegen Aufräumarbeiten. A14 Richtung Magdeburg zwischen Leipzig Nordost und Leipzig Messegelände Behinderungen nach einem Unfall. Vorsicht auf der A38 Richtung Leipzig zwischen Dreieck Südharz und Altstädt liegen Plastikteile auf allen Fahrspuren. Die A38 Richtung Leipzig wird zwischen Bad Lauchstädt und Bleuna wegen Bauarbeiten mehrfach kurzzeitig gesperrt. Soweit der MDR Aktuell Verkehrsdienst, 19.48 Uhr.
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0: Und wieder ist Freitag, wieder wollen wir ein Fazit ziehen dieser politischen Woche. Was war denn so los in Sachsen, in Sachsen-Anhalt und in Thüringen? Ich bin Jan Breuer, ich bin Landeskorrespondent hier bei MDR Aktuell und zuständig für den Freistaat Thüringen. Und ich sitze nicht allein in dieser Runde. Ebenfalls dabei sind
2: Dorin Jonas, zuständig für Sachsen-Anhalt, dem wohl spannendsten Bundesland in diesen Tagen. Aber das kann ich jetzt gar nicht so laut sagen, weil bei euch ist ja auch nicht was los.
0: Und es gibt noch einen dritten. Ja, zumindest das größte, vielleicht nicht das spannendste in dieser Woche, aber das größte, bevölkerungsreichste Bundesland. Sachsen aus Dresden, Robin Hockmann.
3: Willkommen, ihr zwei.
0: Du, ja, knapp 10 Minuten haben wir Zeit, all das anzusprechen und einzuordnen, was so los war. Die erste Woche nach der parlamentarischen Sommerpause, sie hatte es in sich in Thüringen, so viel kann ich schon mal verraten. Wie war es bei euch?
2: Bei uns war es auch super spannend, aber so spannend wie bei dir eigentlich nicht, weil wenn da plötzlich so ein Partner, so ein Regierungspartner so unter Beschuss steht wie bei dir, das BSW, das wirft doch echt Fragen auf. Und die Frage ist, wie lange hält's Brombeere in Thüringen?
0: Die Frage kam auf jeden Fall auch in Sachsen, da wurde auf jeden Fall über Thüringen sehr viel gesprochen. Also was ist denn los? Ich weiß jetzt aber auch gar nicht, ob man das als Beschuss bezeichnen kann, was da geschehen ist. Also der BSW-Bundesvorstand hat einen Beschluss gefasst, nämlich, dass die Partei in Thüringen, Mario Vogt, Ministerpräsident von der CDU, das Vertrauen entziehen soll, beziehungsweise muss. Was man vergessen hat, dieser Beschluss kam schriftlich nicht in Thüringen an. Die Kollegen aus der Landtagsfraktion haben davon hier in den Medien erfahren und am Montag dann kurzfristig in der ersten Sitzung nach der Sommerpause darüber beraten. Es gab einen mündlichen Antrag, dass das Thema auf die Tagesordnung gesetzt wird, was dann zwei Abgeordnete, die zum Teil gar nicht dabei waren bei dieser Sitzung und zum Teil vor dieser Abstimmung oder diesem Tagesordnungspunkt den Saal verlassen haben, dazu genutzt haben, das erstmal zu kritisieren und sich gegen die Meinung der BSW-Fraktion zu stellen. Also 13 Abgeordnete haben dann entschieden, dass man diesen Beschluss aus Berlin ignoriert, dass man weiter zu Mario Vogt und zu dieser Brombeer-Koalition hält und erwartet jetzt, was passieren wird. Weil Berlin hat ja angekündigt, wenn man nicht auf Linie oder Parteilinie kommt in Thüringen, dann wird es Konsequenzen haben. Man trägt einfach nicht mehr oder man will es einfach nicht mehr akzeptieren, dass da Menschen mit BSW-Parteibuch im Landtag sitzen, die der großen Linie der Partei nicht folgen. Aber bislang ist überhaupt nichts passiert. Also Berlin hat sich jetzt auch nach diesem Beschluss am Montag nicht nochmal gemeldet.
2: Aber wie kann es denn weitergehen? Also man kann ja nicht sagen, okay, wir sind das BSW, agieren aber nicht mehr als BSW oder wie verhalten?
0: Also man muss es vielleicht nochmal ganz kurz für unsere Hörer erklären. Es geht ja vor allem um den Doktortitel von Mario Vogt. Letzte Woche hat die TU Chemnitz bekannt gegeben, dass der Doktortitel endgültig weg ist, dass man also dem Widerspruch von Mario Vogt nicht stattgibt, der ja jetzt klagen wird. Das war der Anlass für Fabio Di Masi, das ist ja BSW-Parteichef, zu sagen, auch wir müssen jetzt mal handeln, auch wir sehen jetzt das Vertrauensverhältnis zu Mario Vogt zerrüttet. Es ist nicht mehr da. Und deshalb kam es ja zu diesem Beschluss des Bundesvorstands. Allerdings hat Fabio De Masi auch Anfang des Jahres, als bekannt wurde, dass die TU Mario Vogt diesen Doktortitel entzieht und er dann erstmal Widerspruch eingelegt hat, auch genau das Gleiche gesagt, hat dann aber noch angehängt. Natürlich kann er auch verstehen, dass Mario Vogt den Rechtsweg beschreiten wird und so lange werden wir auch abwarten, wie wir uns verhalten. Und davon ist jetzt keine Rede mehr. Und das Ganze hat ja nun dazu geführt, dass es diese Verwerfungen gab innerhalb des BSW, weil Anke Wirsing und Sven Künzel, das sind die zwei Abgeordneten, die in diesen Sitzungen nicht dabei waren, beziehungsweise teilweise nicht dabei waren, stellen sich ja gegen die Fraktion und sagen, wir machen da nicht mehr mit, sind jetzt aber auch schon wieder teilweise zurückgerudert. Also es ist ein bisschen Kuddelmuddel und man versteht jetzt auch nicht genau, warum kommt der BSW-Bundesvorstand mit diesem Thema so kurz vor der Wahl in Sachsen-Anhalt, die ja für das BSW durchaus auch ja wegweisend sein kann.
2: Na, existenziell würde ich fast
0: existenziell
2: sagen.
0: Existenziell, ne? das Wort, was ich gesucht habe. Ja. Aber ist es nicht am Ende jetzt ein bisschen Wahlkampf und jetzt nochmal rausfinden, will man eben Mehrheitsbeschaffer für vielleicht eine CDU-Regierung sein, auch in Sachsen-Anhalt, oder will man sich eben abgrenzen?
2: Ja, also zu Sachsen-Anhalt hat man sich doch schon ganz klar abgegrenzt. Also zumindest für die CDU, da hat doch das BSW ganz klar gesagt, sie wählen gut weder Schulze noch die AfD, aber würden sich eben, wenn es darauf ankommt, bei einer Ministerpräsidentenwahl zum Beispiel, würden die sich enthalten und in dem Fall, so wie es jetzt aussieht, dann eher dann doch die AfD mit ihrem Abstimmungsverhalten unterstützen. Immer vorausgesetzt, es kommt soweit. Ich weiß nicht, also...
0: Man muss auch nochmal vielleicht auf die Konsequenzen gucken. Was wäre denn, wenn das BSW jetzt tatsächlich geschlossen sagt, wir entziehen der CDU, wir entziehen Mario Vogt als Ministerpräsident die Unterstützung? Dann zerfällt diese Brombeer-Koalition.
2: Genau.
0: Dann haben wir was? Dann haben wir eine CDU-SPD-geführte Minderheitsregierung, die 15 Stimmen braucht aus dem Parlament. Das wäre die einzige Möglichkeit ohne die AfD. Und da alle anderen Parteien sagen, wir wollen mit der AfD in keiner Form zusammen regieren, hätten wir dann einen Freistaat, der unregierbar ist. Insofern kann ich ja verstehen, dass das BSW sich damit beschäftigt, aber auch den Kopf schüttelt und sagt, wir haben doch eine Verantwortung für dieses Land. Wir können doch nicht der Linie folgen, die man uns vorgibt aus Berlin bzw. Brüssel, weil die Masi sitzt ja in Brüssel als EU-Abgeordneter.
2: Aber es ist natürlich auch so, dass der thüringische BSW-Landesverband ja sowas ist wie so ein gallisches Dorf.
0: Aber er ist auch gleichzeitig der erfolgreichste Landesverband des BSW. Ja, warum beschädigt man den? Das verstehe ich nicht.
2: Gute Frage. Also hier in Sachsen-Anhalt ist es ganz klar, dieser Landesverband ist total auf Linie von Sarah Wagenknecht. Da wird doch sehr despektierlich nach Thüringen geschaut. Was da in diesem Landesverband passiert, das wird da scharf verurteilt.
0: Aber was wäre denn, wenn jetzt zum Beispiel nach dieser Wahl das BSW das Zünglein an der Waage spielen würde? Also man könnte dann in die Regierung eintreten, dann hätte man eine Regierung gegen die AfD. Wenn man nicht in die Regierung eintritt, hat man nichts gegen die AfD. Was machen die denn dann?
2: Also in Sachsen-Anhalt sagt man ja sowieso, man möchte eine Expertenregierung haben und man möchte auch am besten einen neutralen Ministerpräsidenten von keiner Partei haben. Also das ist sehr, sehr theoretisch und ja, eigentlich nicht umsetzbar, was das BSW da fordert.
0: Wie ist denn eigentlich die Stimmung jetzt des BSW in Sachsen, Robin?
3: Ja,
0: lass also, auch mal zu Wort kommen. Ja, Sachsen ist da so ein bisschen hin und her gerissen. Also natürlich versteht man den Punkt von Sarah Wagenknecht und man versucht da natürlich auch zu sagen, okay, das BSW will seine eigene Position nicht verwässern. Gleichzeitig, wie du ja gesagt hast, man ist erfolgreich in Thüringen und man will natürlich auch den Weg unterstützen. Man hat ja zum Beispiel auch gesehen jetzt beim Sommerempfang des Thüringer BSW, da waren ja auch Großteil der BSW-Fraktion aus Sachsen mit vor Ort. Ich glaube, 6 oder 7 Abgeordnete. Also man solidarisiert sich. Gut, man wäre wahrscheinlich auch, wenn es jetzt nicht so eine Krise gäbe, hingefahren. Aber es ist ja durchaus ein Zeichen, dass man sich jetzt nicht davon abkehrt, von den Thüringern.
2: Aber wisst ihr, ich würde einfach gerne mal die Farbe wechseln. Und habe eine Frage an euch. Ihr hattet ja Landtagswahlen vor 2 Jahren und gab es bei euch einen Fall, wo jemand von der CDU sagt, so, ich spende jetzt mal 10.000 Euro an den politischen Gegner?
0: Zumindest nicht öffentlich.
2: Jan, du?
0: Also ich kann mich daran nicht erinnern. Ich glaube, das würde sich hier in Thüringen auch keiner trauen.
2: Okay, in Sachsen-Anhalt hat sich das jemand getraut. Bernd Pranger aus der Altmark, der hat 2x5.000 Euro an die AfD gespendet. Und das Ding ist natürlich, er sagt, er hilft der CDU, wenn er der AfD 10.000 Euro spendet. Und zwar müsse sich die CDU, ich übersetze das jetzt mal, neu erfinden, wieder konservativer werden, weg von diesem ganzen linken Gedöns, was ja Pranger der CDU vorwirft und der CDU-Führung vorwirft. Auch diesen Gedankenspielen, man müsste jetzt sich von linken oder man könnte sich von Linken tolerieren lassen, sollte es auf eine Minderheitsregierung hinauslaufen nach der Wahl. Das lehnt er alles komplett ab. Er will seine alte konservative CDU wieder und wählt jetzt aber AfD, kündigt das auch in einem offenen Brief an, um die CDU wieder konservativ zu machen. Aber und das ist natürlich echt eine wilde Linie. Ich weiß nicht, ob er sich wirklich darüber Gedanken gemacht hat, ob er da mit CDU-Mitglied bleiben kann, denn natürlich ist sowas höchst parteischädigend.
0: Ich meine, er kann es ja öffentlich sagen und er kann das ja auch fordern von seiner Partei, aber da muss er doch keine 2x5.000 Euro spenden für den Wahlkampf eines politischen Gegners. Also das ist doch,
3: ich weiß nicht, wie man das nennt.
0: Quasi eine Wahlempfehlung auch für die AfD ausgesprochen hat. Also ich stelle mir das jetzt auch noch nicht mal, das geht es noch nicht mal um die AfD, sondern wenn er jetzt an die SPD oder FDP oder wen auch immer gespendet hätte, selbst das wäre ja, sag ich mal, als CDU-Mandatsträger,
3: das wäre doch das Gleiche gewesen.
0: Genau. Ist man denn eigentlich bei der CDU in Sachsen-Anhalt über diesen Vorgang?
2: Also das ist einfach 2 Wochen vor der Wahl sind wir ja und dann haben wir jetzt diese Botschaft. Ich glaube schon, das ist in der Dimension ein Einzelfall, zeigt aber, würde ich sagen, ja schon auch die Zerrissenheit der CDU oder einiger CDU-Mitglieder. Ja, wie hält man es mit den Linken? Wie hält man es mit der AfD?
0: Spätestens nach dem 6. September werden wir dazu mehr wissen in Sachsen-Anhalt. Aber lass uns an dieser Stelle jetzt noch kurz nach Sachsen gucken. Die Zeit läuft uns ja schon wieder davon. Was war denn los in dieser Woche bei dir, Robin?
3: Ah, ich glaube, das ist gar nicht so schlimm, weil wirklich bei euch war politisch einfach mal viel mehr los. Bei uns, ja, so langsam nächste Woche wird ja der Haushalt im Landtag eingebracht. Insofern habe ich mich mal in den Ministerien beziehungsweise auch in den Fraktionen umgehört. Die haben so langsam ihre Reden mal vorskizziert, wo da die Schwerpunkte sind. Es wird ja der erste Haushalt werden, wo Sachsen eine Neuverschuldung, also Schulden aufnimmt. Da hat die CDU sich wirklich von dieser roten Linie mal, die hat sie jetzt überschritten. Das war ja bisher immer so die Galionsfigur, keine Neuverschuldung. Ansonsten, ja, mehr Personalausgaben, obwohl es Personalstellen abgebaut werden sollen. Es soll trotzdem weniger Geld ausgegeben werden. Es wird trotzdem wahrscheinlich wieder ein Rekordhaushalt werden. Also das wird spannend.
0: Dazu in der kommenden Woche mehr hier bei Inside Mitteldeutschland, wie es denn gelaufen ist in Sachsen. Übrigens nächste Woche dann auch hier in Thüringen ein Sonderplenum. Die AfD verlangt wieder die Absetzung von Mario Vogt, wird wieder ein konstruktives Misstrauensvotum einbringen. Das aber in der nächsten Woche. Vielen Dank, dass ihr wieder da wart. Vielen Dank an Doreen Jonas in Sachsen-Anhalt.
2: Sehr gern.
0: Vielen Dank an Robin Hartmann in Sachsen.
3: Ich wünsche euch ein schönes Wochenende.
0: Und ich bin Herr Breuer.
2: Das wünsche ich auch.
0: Wünsche Ihnen ebenso ein schönes Wochenende und bleiben Sie uns treu.
4: Soweit Inside Mitteldeutschland. Wir schauen aufs Wetter in Mitteldeutschland. In der Nacht gibt's weiterhin Regen, örtlich gewittrig und auch ergiebig. Die Tiefstwerte in der Nacht zwischen 15 und 10 Grad. Morgen dann zunächst weiterhin Regen, später dann wechselnd bewölkt mit noch einigen Schauern und Gewittern bei Temperaturen zwischen 17 und 21 Grad. Am Sonntag heiter bis wolkig und überwiegend trocken. Es ist recht kühl und in der neuen Woche geraten wir dann allmählich unter Hochdruckeinfluss. Es wird wieder mehr Sonne geben und die Temperaturen steigen dann auch wieder an. Korruptionsskandal in der Ukraine zieht Kreise. Die Opposition erhebt schwere Vorwürfe gegen Präsident Zelensky. Dies ein Thema bei uns nach den Nachrichten. Und es geht um einen Schwertangriff an einer Schule in Schweden. Mehrere Menschen wurden zum Teil schwer verletzt.
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23: Um 20 Uhr mit Kerstin Hoffmann. Die Bundesnetzagentur hält die gesetzlichen Vorgaben zum Füllstand der deutschen Gasspeicher für überholt. Behördenchef Klaus Müller sagte der Wochenzeitung Zeit, die Regeln hätten sich in der Krise 2022 bewährt. Jetzt drohten die Fehlanreize zu überwiegen. Eine Verordnung sieht vor, dass die Speicher zum 1. November zu 70% gefüllt sind. Andernfalls muss der Staat Gas einkaufen und einspeichern. Aktuell sind die Speicher nur zur Hälfte gefüllt. Die Ostbeauftragte Elisabeth Kaiser hat Verständnis für die Kritik aus Ostdeutschland an der geplanten Rentenreform gezeigt. Die SPD-Politikerin sagte MDR aktuell, grundsätzlich sei das Rentenpaket ein gutes. Jedoch hätten die Ostministerpräsidenten mit ihrem Festhalten an der abschlagsfreien Rente nach 45 Beitragsjahren einen Punkt. Es sei auch für die SPD wichtig, die Lebensleistung der Menschen anzuerkennen. Deshalb sollte man prüfen, ob das im Entwurf berücksichtigt werden könne. Bei einem russischen Drohnenangriff auf ein Einkaufszentrum im Zentrum der Ukraine ist die Zahl der Toten auf mindestens 14 gestiegen. Nach ukrainischen Angaben wurden mehr als 100 Menschen verletzt. Präsident Volodymyr Zelensky verurteilte den Angriff in seiner Heimatstadt Krivyi Rih als zynisch. Eine zweite Drohne habe das Einkaufszentrum eine halbe Stunde nach dem ersten Einschlag getroffen. Das sei ein gezielter Versuch gewesen, Rettungskräfte zu treffen. Bei einem Angriff mit einem Schwert sind an einer schwedischen Schule mindestens 3 Menschen verletzt worden, 2 von ihnen schwer. Wie die Behörden der Kleinstadt Fagersta mitteilten, wurde der Angreifer festgenommen. Schwedische Medien berichten, die Polizei habe den Mann mit einem Beinschuss gestoppt. Es handle sich um einen 18-jährigen ehemaligen Schüler der Einrichtung. Sein Motiv ist noch unklar. Autofahrer auf der A38 in Sachsen-Anhalt müssen ab heute Abend mit Behinderungen rechnen. Zwischen Bad Lauchstädt und Leuna wird die Fahrbahn in Richtung Leipzig in dieser Stunde voll gesperrt. Die Sperrung dauert nach Angaben der Autobahn GmbH bis Sonntagnachmittag. Grund sind Arbeiten zur Fahrbahnsanierung. Eine Umleitung ist ausgeschildert. Das waren die Nachrichten. Das Wetter in der Nacht. Im Süden und in der Mitte Deutschlands schauerartiger Regen. Richtung Norden wechselnd bewölkt und einige Schauer. 14 bis 9 Grad. Morgen im Nordwesten und in der Landesmitte zunächst Regen. Später dann überall wechselnd bewölkt mit einigen Schauern und Gewittern. Im Süden auch sonnige Abschnitte.

0: Fall. Die A38 Richtung Leipzig ist zwischen Bad Lauchstädt und Leuna wegen Bauarbeiten bis Sonntagnachmittag ca. 15 Uhr gesperrt. Nach Unfällen sind gesperrt im Landkreis Schmalkalden-Meiningen die Straße zwischen Brotterode und Trusetal und im Landkreis Sächsische Schweiz-Osterzgebirge die Straße zwischen Maxen und Wittgensdorf. Soweit der MDR-Verkehrsdienst.
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2: Guten Abend, sagte Silke Müller im Studio. Erst heute ist der gefährliche Fund bekannt geworden. Deutsche Sicherheitsbehörden entdeckten im vergangenen Jahr eine Art Waffenlager in der Nähe von Berlin. Bundesinnenminister Dobrindt bestätigte entsprechende Berichte. Allerdings ist von lediglich 2 Pistolen die Rede. Ermittelt wird gegen einen Verdächtigen, der in Rumänien inhaftiert ist. Die Bundesanwaltschaft hat die Ermittlungen übernommen. Dazu sagte heute Bundesinnenminister Alexander Dobrindt:
3: Wir können Berichte insofern bestätigen, dass im vergangenen Oktober der Verfassungsschutz Kenntnis von einem möglichen Waffenversteck im Wald am Rande von Berlins erlangt hat. Gemeinsam mit dem LKA Berlin ist es gelungen, dann dieses Versteck zu lokalisieren. Verfassungsschutz und Polizei haben dieses Versteck ausfindig gemacht. In diesem Versteck waren 2 Handfeuerwaffen und entsprechend Munition hinterlegt. Sowohl Waffen als auch Munition wurden ausgetauscht bzw. funktionsunfähig gemacht, sodass eine mögliche Gefahr, die von diesem Versteck ausgeht, unmittelbar ausgeräumt worden ist.
2: Soweit Bundesinnenminister Alexander Dobrindt. Wir schauen in die Ukraine. Dort zieht der neue Korruptionsskandal im Umfeld von Präsident Zelensky weitere Kreise. Die Antikorruptionsbehörden haben inzwischen die Namen der Personen veröffentlicht, die sie verdächtigen, darunter die ehemalige stellvertretende Leiterin des Präsidentenbüros, die Zelensky inzwischen entlassen hat. Mehr dazu von Florian Kellermann.
4: Die Behörden veröffentlichen auch weiterhin Audiomitschnitte aus ihren Ermittlungen, die die Verdächtigen belasten. Für die ukrainische Gesellschaft sei das schwer zu ertragen, sagt der Journalist Michailo Tkatsch vom Online-Medium Ukrainska Pravda in deren Podcast.
5: Wir danken den Antikorruptionsbehörden NABU und SAP für den erneuten Versuch, unser Regierungssystem von korrupten Politikern zu befreien. Am Morgen hören wir Bürger die Mitschnitte, die NABU veröffentlicht. Da ist von Säcken von Bargeld die Rede. Und in der Nacht erleben wir den nächsten russischen Raketenangriff. Der Abgrund zwischen der Staatsmacht und dem, womit sie sich befasst, und dem Leben der normalen Ukrainer wird immer größer. Besonders schockierend für viele, wie offen und dreist die Funktionäre, die in den Mitschnitten zu hören sind, über Korruption sprechen. Im Zentrum des Skandals steht der ehemalige Minister Hermann Haluschenko. Er kam im Februar in Untersuchungshaft. Damals versuchte er, trotz Ermittlungen wegen Korruption gegen ihn, das Land zu verlassen. Die Antikorruptionsbehörden hatten ihm schon im vergangenen Jahr vorgeworfen, er sei an der Veruntreuung von mehr als 100 Millionen US-Dollar im Energiesektor beteiligt. Der neue Skandal betrifft nun die gerichtlich festgesetzte Kaution, durch die Haluschenko vor einigen Monaten aus der Untersuchungshaft entlassen wurde, umgerechnet knapp 3 Millionen Euro. Das Geld stammte aus illegalen Quellen, so der Vorwurf, und wurde über eine staatseigene Bank gewaschen. Einige Oppositionspolitiker richten hier direkte Vorwürfe auch an Präsident Zelensky, so Jaroslav Zelesniak von der Oppositionspartei Holos. Ich denke, die Version trifft zu, die unter anderem die Zeitung Zerkalo Tyzhnya dargelegt hat. Hermann Haluschenko hat nach 4,5 Monaten im Untersuchungsgefängnis damit gedroht, dass er alle anderen verrät. Ich erinnere daran, dass von den Offshore-Konten, um die es geht, nur 10 Millionen US-Dollar auf seinen Namen lauten. Wer über die restlichen 100 Millionen verfügt, ist unbekannt. Das hat Präsident Zelensky wohl in Panik versetzt. Und er hat dem Leiter seines Büros, Budanov, den Auftrag gegeben, die Kaution für Haluschenko aufzutreiben. Zelensky hat sich bisher nicht zu den neuen Korruptionsvorwürfen geäußert. Auch dafür wird er

0: er von vielen kritisiert. Premierminister Serhii Korecki hat indes das Finanzministerium beauftragt, die staatseigene Sense-Bank zu privatisieren. Der Erlös soll in Verteidigungsausgaben fließen. Über diese Bank soll Geld aus illegalen Quellen, das für die Kaution von Haluschenko eingesetzt werden sollte, gewaschen worden sein. Die Antikorruptionsbehörden ermitteln auch gegen hochrangige Mitarbeiter der Bank.
1: Florian Kellermann berichtete.

0: Deutschland will Asylsuchende nach Italien zurückschicken. Es geht um sogenannte Dublin-Fälle, also Migranten, die über Italien in die EU eingereist und dann nach Deutschland weitergereist sind. Doch Italien verweigert die Aufnahme. Grund sei das Handeln deutscher Hilfsorganisationen, die Geflüchtete im Mittelmeer retten und nach Italien bringen. Nun kündigen immer mehr Länder an, Asylsuchende nach Italien zurückzuschicken. Tilman Kleinjung dazu.
1: Die Schweiz, Österreich, die Niederlande, Finnland, Schweden, all diese Länder wollen Asylsuchende nach Italien zurückschicken. Denn für deren Verfahren ist nach den europäischen Dublin-Regeln Italien zuständig, weil sie dort zuerst in die EU eingereist sind. Jahrelang war dieser Mechanismus ausgesetzt, um Italien als einen der Hauptanlaufpunkte in der EU zu entlasten. Mit der Einführung des gemeinsamen europäischen Asylsystems GEAS am 12. Juni wurde das Dublin-Verfahren wieder aktiviert. Laut der italienischen Zeitung La Repubblica muss Italien mit 10.000 Menschen rechnen, die von anderen europäischen Staaten zurückgeschickt werden. Deutschland hatte als erstes Land angekündigt, die Rückführungen wieder aufzunehmen. Italien verweigert die Aufnahme und fordert eine Kompensation für die von deutschen NGOs nach Italien gebrachten Bootsflüchtlinge. Eine solche Kompensation sieht aber GEAS nicht vor. Italien und Deutschland ringen nun um eine gütliche Einigung. Dazu könnte es auch in den kommenden Tagen ein Gespräch zwischen dem deutschen Innenminister Dobrindt und seinem italienischen Amtskollegen Piantedosi geben.
0: In Schweden sind bei einem Schwertangriff an einer Schule mehrere Menschen verletzt worden. Zwei Jungen wurden schwer verletzt und werden im Krankenhaus behandelt. Ihr Zustand ist nach Angaben der Behörden stabil. Ein weiterer Mensch wurde leicht verletzt. Arne Bartram mit weiteren Informationen.
2: Es passiert gegen 14 Uhr am Freitagnachmittag in einer weiterführenden Schule in Fagersta, etwa 2 Stunden Autofahrt von Stockholm entfernt. Schüler berichten im schwedischen Fernsehen, dass ein junger Mann plötzlich mit einem Schwert auf einen ihrer Freunde losgeht und ihm in den Arm sticht. Der Angreifer soll nach Informationen schwedischer Medien ein 18-jähriger ehemaliger Schüler der Schule sein, der bereits wegen einer Körperverletzung verurteilt wurde. Die Polizei hat ihn am Bein angeschossen und festgenommen. Es bestehe keine Gefahr mehr für die Menschen. Schwedens Ministerpräsident Ulf Kristersson hat gesagt, er sei in Gedanken bei allen Betroffenen. Der Hintergrund der Tat ist noch unklar.
0: Griechenland kämpft weiter gegen die Waldbrände, auch wenn sich die Lage vorübergehend etwas entspannt hat. Viele historische Stätten werden neuerdings mit einem eigenen Kamerabrandmeldesystem geschützt. Und die Behörden gehen gegen die Verursacher vor. Astrid Halder informiert.
3: Insgesamt sind in Griechenland seit Jahresbeginn über 300 Menschen festgenommen worden, weil sie Brände verursacht haben sollen. Ein Feuerwehrsprecher sagte im griechischen öffentlich-rechtlichen Rundfunk, in 36 Fällen handle es sich um Vorsatz. Über 270 seien fahrlässig verursacht worden. Wie zum Beispiel ein Fall auf Kreta vergangene Woche, der sorgte nicht nur bei Einsatzkräften für Kopfschütteln. So brach dort laut griechischer Feuerwehr ein Feuer aus, nachdem ein Urlauber am Waldrand mit Holzkohle gegrillt hatte. Medienberichten zufolge sagte er den Behörden, er habe nicht gewusst, dass Grillen im Freien bei starkem Wind und Trockenheit verboten sei. Dieses Jahr hat es in Griechenland schon an die 5000 Waldbrände gegeben. Für die nächsten Tage sind wieder heiße Temperaturen und starke Winde angesagt. Das könnte die Waldbrandgefahr, die sich aktuell entspannt hat, wieder steigern.
0: Ja, dass es in Europa an Regen mangelt, das sieht man auch deutlich an den Pegeln der Flüsse. Nicht nur in Deutschland, sondern auch in Bulgarien. Und das mit drastischen Folgen dort für die Stromversorgung, wie Silke Hane berichtet.
4: Wegen des Niedrigwassers in der Donau muss nun auch Bulgarien in seinem einzigen Atomkraftwerk die Stromproduktion drosseln. Im Kraftwerk Kosloduj wird die Stromerzeugung in einem von 2 Reaktorblöcken um gut 10% reduziert. Kosloduj steht für etwa 40% der bulgarischen Stromerzeugung. Das Atomkraftwerk ist mit Abstand der wichtigste einzelne Stromerzeuger Bulgariens. Der Ausfall eines Teils der Produktion soll jetzt durch Solarenergie ausgeglichen werden. Bulgarien hat den Ausbau von Photovoltaikanlagen in den vergangenen Jahren stark vorangetrieben. Außerdem hat das Land Braunkohle- und Wasserkraftwerke. Gegebenenfalls kann Bulgarien sogar weiter Strom exportieren. Bulgarien führte zuletzt ungewöhnlich viel Strom aus. Der Hauptgrund sind die Ausfälle und Leistungskürzungen der AKW stromaufwärts der Donau. In den vergangenen Wochen mussten bereits die Kernkraftwerke Pocs in Ungarn und Cernavoda in Rumänien ihre Leistung drosseln oder herunterfahren.
0: Soweit der Bericht von Silke Hane. Und an dieser Stelle verabschiedet sich das Team von MDR Aktuell von Ihnen. Wir sind morgen früh ab kurz vor 6 wieder für Sie da. Und die Kollegen vom RBB, die übernehmen jetzt mit dem ARD Sportabend. Wir sagen Tschüss. Ich wünsche Ihnen einen guten Abend und auch eine gute Nacht.

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1: Hallo und herzlich willkommen zum ARD Sportabend, wie gewohnt aus den Studios des RBB in Berlin, heute mit Lars Becker im Studio. Zum Auftakt erstmal ein Ergebnis, gerade zu Ende gegangen, das Auftaktspiel der Bundesliga der Frauen. Der erste FC Union hat gegen den Meister, gegen den FC Bayern mit 1:4 verloren. Dazu später mehr, genauso wie zur ersten Hauptrunde im DFB-Pokal, 20.45 Uhr die Abendpartie Hansa Rostock gegen den VfB Stuttgart, und wir sind in dieser ersten Viertelstunde bei der Reit-WM in Aachen. Entscheidung im Springreiten und bei der Deutschlandtour der Radprofis. Los geht's aber mit dem DFB-Pokal und der Partie Hansa Rostock gegen den VfB Stuttgart. 20.45 Uhr geht's los, halbe Stunde also noch hin. Jan Dittgeit, wie ist die Atmosphäre, wie ist die Stimmung im Stadion in Rostock?
2: Naja, die ist im Ostseestadion immer gut, auch in der dritten Liga, weil man auch da immer vor vollen Rängen spielt. Aber heute ist es eben dann doch ganz besonders. Es wurde ja bei den Fans das Motto ausgegeben, alle in Weiß. Und da haben sich auch ganz, ganz viele dran gehalten. Die Treuen von der Südtribüne, die sind erst vor ein paar Augenblicken auf ihre Stammplätze gekommen. Und da wird jetzt mit rhythmischem Klatschen auch das eigene Team schon mal angefeuert. Also das Ostseestadion ist mit 27.000 Zuschauern heute ausverkauft und bereit für einen richtig spannenden, schönen Pokalabend.
1: Die Zweit- und Drittligisten in der ersten Hauptrunde des DFB-Pokals haben den Vorteil, schon zwei Spiele absolviert zu haben, so ein bisschen schon den Rhythmus aufgenommen haben, während die Bundesliga-Clubs, und das trifft natürlich auch den VfB Stuttgart, vom ersten Pflichtspiel der Saison stehen. Ist das ein kleiner Vorteil für Rostock? Ist das etwas, womit Hansa spekuliert?
2: Also ich denke schon, dass das ein Vorteil ist. Das hat der Stuttgarter Trainer Sebastian Hoeneß auch ganz klar so benannt, dass wenn man eben im Rhythmus ist, da dann doch einen Vorteil hat gegenüber den Stuttgartern. Aber der FC Hansa hat eben in diesen ersten beiden Spielen 4 Punkte geholt, aber nicht eben durchweg überzeugt. Das war zweimal ziemliches Spektakel. Und das, was eben Sorge bereitet, gerade wenn man gegen eine so offensivstarke Mannschaft wie den VfB Stuttgart dann spielt. Die Rostocker haben in diesen beiden ersten Drittligaspielen insgesamt 5 Gegentore kassiert. Zwar auch 6 geschossen, aber hinten muss man natürlich die Reihen dann deutlich besser dicht halten, als es eben zum Auftakt in der dritten Liga der Fall gewesen ist.
1: 4 Punkte, Platz 6. Was ist das Ziel für Hansa Rostock in diesem Jahr in der Liga?
2: Also da ist man ja deutlich offensiver mit dem Ziel vorangegangen, als das in den vergangenen beiden Jahren der Fall gewesen ist. Es gibt nur eine Losung. In diesem Jahr muss das klappen mit dem Aufstieg. Da gibt es überhaupt keine Diskussion. Da kann man wirklich auch sämtliche Instanzen beim FC Hansa fragen und durchgehen. Die haben alle gesagt, dieses Jahr müssen wir aufsteigen, denn in den vergangenen beiden Jahren ist man jeweils 5. geworden. Damit war man logischerweise nicht zufrieden, weil man eben ja auch zu den finanzstärksten Vereinen der dritten Liga gehört und wurde ja unter der Woche dann nochmal ein zusätzlicher Schuldenschnitt bekannt gegeben. Also der Verein ist jetzt fast schon schuldenfrei, und das sind Voraussetzungen, die eigentlich für einen Zweitligisten da sein sollten, und diesem Anspruch will man eben in dieser Drittligasaison endlich auch gerecht werden.
1: Härtetest für den VfB Stuttgart vor dem Bundesliga-Start am kommenden Wochenende. Welche neuen Namen findest du in der Startformation von Sebastian Hoeneß?
2: Na, vor allem ist da natürlich Jenan Pejcinovic, den man vom VfL Wolfsburg geholt hat. Da wird kolportiert, dass das eine 25 Millionen Ablöse gewesen ist. Eigentlich hätte man auch im Tor natürlich einen besonderen Blick geworfen auf Dennis Simon, den man vom Sportclub Paderborn geholt hat. Der hat sich nur in der Vorbereitung am Oberschenkel verletzt, und die neue Nummer 1, die wird gar nicht spielen. An seiner Stelle Fabian Bredlo. Ja, und die anderen dann doch bekannten Neuzugänge, die Stuttgart geholt hat, die sitzen erstmal auf der Bank, zum Beispiel Bilal El-Khanous, der hat auch 15 Millionen gekostet, kommt aus Leicester. Also ansonsten sorgt Sebastian Hoeneß doch dafür, dass die bewährten Kräfte es erstmal machen sollen, und das ist natürlich auch für das Rostocker Publikum schön, wenn man einen Dennis Undav oder einen Angelo Stiller oder einen Maximilian Mittelstädt da mal hier im Ostseestadion sehen kann.
1: Stuttgart natürlich der Favorit in dieser Partie, wenn auch ohne Pflichtspiel bisher. Wie werden die beiden Teams deines Erachtens nach diese Partie angehen? Du hast bei Hansa ja erzählt, viele Tore geschossen, aber hinten auch relativ anfällig.
2: Und genau deswegen hat Daniel Brinkmann die Anfangsformation gegenüber dem Spiel gegen Waldhof Mannheim am vergangenen Sonntag kräftig durcheinander gewirbelt. 6 neue insgesamt. Das ist tatsächlich eine Überraschung. Damit war so nicht zu rechnen. Und klar ist auch zu erkennen, dass er in der Defensive da die Schotten dicht machen will. Obwohl er auch gesagt hat, es wird eben nicht funktionieren, nur den Ball vom eigenen Tor wegzuhalten. Lang und breit bringt Sicherheit, ist nicht das Motto. Da zitiere ich jetzt Daniel Brinkmann. Er hat gesagt, wir brauchen auch den Mut, wir brauchen auch die Situation, wo wird die Stuttgarter auch in der eigenen Hälfte unter Druck setzen. Und vorne, wie gesagt, da sieht es nicht so schlecht aus beim FC Hansa. Ein Andreas Vogelsammer mit seiner ganzen Routine hat schon 3 Treffer in der dritten Liga erzielt, führt damit die Torschützenliste an. Und ich glaube, dass die Rostocker schon auch vor dem eigenen Publikum nicht nur verteidigen können und auch nicht verteidigen werden.
1: Vielen Dank, Jan Dittjoger. 20.45 Uhr geht's los im Ostseestadion Hansa Rostock gegen den VfB Stuttgart. 3 Partien hatten schon um 18 Uhr begonnen. 2 von ihnen sind durch. Eintracht Frankfurt hat bei der SC St. Tönis aus der Stadt Tönis-Forst, Kreis Viersen in NRW, Oberliga Niederrhein mit 11:0 gewonnen. 10:0 bereits zur Pause. Deutlicher hatte noch nie ein Pokalspiel zur Pause gestanden. Den höchsten Sieg der Historie feierten die Stuttgarter Kickers 1941. 17:0 gegen den VfB 05 Knielingen. Damals hieß der Wettbewerb noch Tschammerpokal. Lang ist's her. Außerdem weiter Zweitligist Karlsruhe, 2:1 gewonnen beim Zweitliga-Absteiger Münster, und die Partie Mannheim gegen Kaiserslautern steht 0:0, sollte in die Verlängerung gehen, da droht aber ein Abbruch, dazu gleich mehr. Jetzt geht es erstmal um Radsport, um die Deutschlandtour, die wird natürlich immer begleitet von Holger Gerska, heute die 2. von 4 Etappen, ein kurzer Prolog war ja zum Auftakt am Mittwoch vorgeschaltet, heute ging es über knapp 200 Kilometer von Schwäbisch Hall nach Offenbach an der Queich, die Etappe wurde im Massensport entschieden, bester Deutscher Max Walscheid auf Rang 4, aber Holger Gerska, der Topsprinter dieser Tour, der hat überraschend diesen Massenstart nicht gewonnen.
3: Ja, eine faustdicke Überraschung, denn Paul Magnier ist momentan dem Papier nach die Nummer 1 unter den Sprintern. Er hat die meisten direkten Duelle gewonnen und wird sozusagen in der Sprinter-Weltrangliste an 1 geführt. Das hat allerdings nicht verhindert, dass er gegen einen 19-Jährigen verloren hat, der überhaupt noch kein Profi ist. Der kommt nämlich aus der Nachwuchsabteilung des deutschen Red Bull World Tour Teams. Die haben eine Rookie-Mannschaft, die heißen auch so, Red Bull Rookies. Und er ist jetzt hier einmal in diese Deutschland-Tour hineingerutscht, weil es einfach mal eine freie Planstelle gab. Und so hat Alessio Magagnotti diesen Sprint gewonnen. Und er war um so viele schneller auf den letzten 100 Metern, dass Paul Magnier sicherlich auch gestaunt hat über diesen 19-jährigen Italiener. Magnier also Zweiter und die Deutschen am Ende auf den Plätzen 4 bis 7.
1: Welche Auswirkungen hat die Etappe auf die Gesamtwertung?
3: Minimale, aber nicht zu unterschätzende. Momentan kann man sagen, dass dieses Rennen, diese Deutschlandtour ein Duell ist zwischen Isaac Del Toro, dem Tour de France Dritten dieses Jahres, und dem Franzosen Louis Barret, der die erste Etappe in Schwäbisch Hall gewonnen hat. Und die beiden lagen durch 9 Sekunden voneinander getrennt. Jetzt sind es allerdings nur noch 6 Sekunden, denn unterwegs hat Del Toro einen Bonussprint gewonnen. Und da es ja auch auf der Königsetappe, die dann am Samstag ansteht, einen Bonussprint gibt, plus natürlich geht es dann auch um den Etappensieg, kann man jetzt nicht mehr sagen, dass Barret einfach nur Del Toro folgen müsste und er wäre dann schon automatisch der Sieger, sondern das wird jetzt nicht mehr so einfach. Das hat Del Toros Ausgangsposition ein bisschen verbessert.
1: Wie ist denn die Resonanz? Wie ist das Interesse an der Strecke und auch an den TV-Übertragungen bei dieser Deutschlandtour?
3: TV-Übertragung bisher noch sehr mäßig. Da merkt man so ein bisschen, dass eben die Besetzung eben so ist, wie es ein Rennen so mit sich bringt, was nicht zur World Tour gehört, und parallel eben 2 Rennen aus der obersten Kategorie stattfinden. Die Spanien-Rundfahrt, die beginnt morgen. Und dazu kommt auch noch die Benelux-Rundfahrt, die jetzt parallel läuft. Und ja, klar, bei der Spanien-Rundfahrt jedes Team mit 8 Fahrern, bei der Benelux-Rundfahrt mit 7 Fahrern. Damit fehlen die besten 15 auf dem Papier schon mal pro Team. Und dann ist die Besetzung eben nicht so toll. Und das merkt man halt. Aber vor Ort ist es noch was ganz anderes. Da ist natürlich das Live-Erlebnis Radsport, das man hier auch mal vor die Haustür beliefert bekommt, wenn man sich so einen Nachmittag wie heute hier auf halbem Wege zwischen Mannheim und Karlsruhe angeschaut hat. Da gibt es unterwegs noch Rennen für die allerkleinsten Laufradrennen für 2-, 3-, 4-Jährige. Dann fahren die Kids mit 6, 7, 8 hinter dem ehemaligen Profi Jens Vogt hinterher. Dann gibt es Inklusionsrennen. Da ist den ganzen Nachmittag was los. Da sind Tausende an den Strecken. Das ist eine tolle Stimmung. Da fühlt sich diese Deutschland Tour wirklich großartig an.
1: Also eine B-Besetzung, wenn man so will, und andere Gegenveranstaltungen, ist trotzdem perspektivisch eine weitere Ausdehnung der Deutschlandtour in den nächsten Jahren auf vielleicht mehr als diese 5 Tage möglich, auf eine gesamte Woche?
3: Ja, das klingt auf dem Reißbrett ganz toll, würde man sofort unterschreiben. Es gibt nur ein Problem. So eine Deutschlandtour braucht Start- und Zielorte und das Ganze ist teuer. Das kostet ein paar 100.000 Euro, und wir wissen, wie es in den Kommunen aussieht und in deren Kassen. Und mal einfach so zu sagen, wir machen jetzt mal eine Etappe der Deutschlandtour und das kostet jetzt 400.000 und dann wird eben unsere Schule erst in 2, 3 Jahren saniert. Das ist schwer durchsetzbar. Diese ganze Deutschlandtour ist nach wie vor offenbar ein Verlustgeschäft. Die wird wird ja organisiert von der ASO, die auch die Tour de France beispielsweise austrägt und organisiert. Und das ist eine quersubventionierte Veranstaltung, die Tour de France als Zukunftsprojekt tatsächlich auch bis 2050 austragen will. Das hat man vertraglich festgelegt, bis 2050 wohlgemerkt. Und man will dann irgendwann Gewinn machen damit, aber es ist noch nicht so weit und es ist nach wie vor nicht so leicht, genug Städte zu finden, die das hier austragen wollen. Und jetzt von 5 auf 7 hochzugehen, das ist ein Akt. Das Einzige, was natürlich helfen könnte, wäre World Tour. Und dann müsste aber ein anderes Rennen weichen. Das ist erst einmal nicht in Sicht. Dann könnte man auch natürlich bessere Starterfelder bringen und dann hätte man vielleicht diese Attraktivität. Aber dann wäre es noch ein bisschen teurer. Und so gesehen ist das momentan, glaube ich, der Rahmen, in dem es noch halbwegs gesund ist. Und ich kann mir nicht vorstellen, dass sich das in den nächsten 2, 3 Jahren ändern wird.
1: Holger Gersker über die Deutschlandtour der Radprofis, die an diesem Wochenende, konkret am Sonntag, zu Ende geht. Nochmal zurück zum DFB-Pokal. Bundesligist Eintracht Frankfurt und Zweitligist Karlsruhe haben als erste beiden Vereine die 2. Runde im DFB-Pokal erreicht. Es gibt noch eine Partie, die eigentlich laufen sollte. Waldhof Mannheim, Drittligist gegen den Zweitligisten Kaiserslautern. Derby im Karl-Benz-Stadion, schon zu Beginn Feuerwerk und Rauch, Unterbrechung. Und jetzt sollte eigentlich die Verlängerung beim Stand von 0-0 gespielt werden. Aber es gibt massive Ausschreitungen und Daniel Günther eine Spielunterbrechung nicht nur, sondern ein Abbruch droht.
4: Ich kann mir zum jetzigen Zeitpunkt nicht vorstellen, dass diese Partie fortgesetzt wird. Das Pokalspiel zwischen dem SV Waldhof und dem 1. FC Kaiserslautern steht kurz vor dem Abbruch. In der Nachspielzeit eskalierte hier alles nach einer Rudelbildung. Jetzt sieht man hier nur Polizei auf dem Rasen. Es flogen Leuchtraketen. Es gab gegenseitige Provokationen. Die Mannschaften sind in der Kabine. Und jetzt beim Stand von 0-0 droht dieser Partie der Abbruch.
1: Wir beobachten das natürlich weiter und gehen aber erstmal zum Reiten, konkret zur WM in Aachen. Dressur und Vielseitigkeit sind durch mit einer Flut an Medaillen für das deutsche Team und die letzten Tage gehören jetzt den Springreitern. Heute die WM-Entscheidung in der Teamwertung mit der 3. und letzten Teilprüfung. Die deutsche Equipe lag nach der 1. und 2. Runde in Führung. Wie ist der aktuelle Stand der Dinge, Jan Wochner?
5: Na, hat sich bislang aus deutscher Sicht noch nichts getan, denn es war noch keiner der 4 Deutschen bislang dran. Das ändert sich in wenigen Minuten, wenn der so erfahrene Daniel Deusser als erster für die Deutschen reiten wird. Der Vorsprung auf die zweitplatzierten US-Amerikaner ist da, aber er ist nicht groß. Das heißt, möglichst eine fehlerfreie Runde vorlegen, um auch so ein bisschen die Gemüter zu beruhigen. Denn das wird heute, dafür muss man wirklich kein Reitprophet sein, extrem spannend und extrem eng.
1: 40.000 Zuschauer in der Aachener Sürs, das muss eine wahnsinnige Atmosphäre sein, gerade unter Flutlicht.
5: Ja. Ja, das ist großartig. Also Flutlicht war schon relativ früh an, denn es ist ziemlich dunkel, wolkenverhangener Himmel. Eben hat es richtig gedonnert, da kam auch ordentlich was von oben runter. Also der Rasen durchaus durchnässt, hat bislang aber noch keinen Einfluss auf die Reiterinnen und Reiter. Und ja, also es sind mindestens die 45.000, wenn ich mich hier so umschaue. So ein paar Plätze sind frei, dort wo es eben nicht überdacht ist. Die sind alle unter das Dach dann eben ausgewichen, auch wenn es mittlerweile nicht mehr regnet. Aber da sind noch mal ein paar Tausend mehr. Also das geht heute Richtung 50.000 und alle schauen sie ganz gebannt zu. Aktuell sind die Briten unterwegs. Ben Maher, super erfahren, fehlerfrei durchgekommen. Die Briten lagen ja auf Platz 5. Aktuell sind sie jetzt Zweiter und das bedeutet nur noch 3 Reiter und dann ist Daniel Deusser an der Reihe.
1: Vielen Dank fürs erste, Jan Wochner. Entscheidung heute in der Mannschaftswertung beim Springreiten bei der WM in Aachen. Im Laufe der Sendung übrigens ein Gespräch mit dem Einzelweltmeister von Aachen in der Vielseitigkeit mit Michael Jung. Und nach den Nachrichten kümmern wir uns um den Auftakt in der Frauenfußball-Bundesliga Union gegen die Bayern und haben außerdem ein ausführliches Gespräch mit dem langjährigen Captain des 1. FC Union bei den Männern, mit Christopher Trimmel. Bis gleich.

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1: Um 20.30 Uhr mit Jasmin Becker. Bei einem russischen Angriff auf ein Einkaufszentrum in der Südostukraine sind mindestens 14 Menschen getötet worden. Das hat das ukrainische Militär mitgeteilt. Es gäbe mehr als 100 Verletzte. Präsident Selenskyj sprach von einem zynischen und hinterhältigen Angriff auf seine Heimatstadt. Die Drohnen hätten in zwei Wellen angegriffen, das zweite Mal nach Eintreffen der Rettungskräfte. Solche Angriffe seien Terrorakte. Die Welt müsse entsprechend darauf reagieren, forderte Selenskyj. In Schweden hat ein Mann in einer Schule zwei Jungen mit einem Schwert schwer verletzt. Eine weitere Person wurde nach Behördenangaben leicht verletzt. Aus Stockholm, Arne Bartram.
2: Es passiert gegen 14 Uhr am Freitagnachmittag in einer weiterführenden Schule in Fagersta, etwa 2 Stunden Autofahrt von Stockholm entfernt. Schüler berichten im schwedischen Fernsehen, dass ein junger Mann plötzlich mit einem Schwert auf einen ihrer Freunde losgeht und ihm in den Arm sticht. Der Angreifer soll nach Informationen schwedischer Medien ein 18-jähriger ehemaliger Schüler der Schule sein, der bereits wegen einer Körperverletzung verurteilt wurde. Die Polizei hat ihn am Bein angeschossen und festgenommen.
1: Bundesinnenminister Dobrindt hatte einen Medienbericht bestätigt, wonach Ende 2025 in der Nähe von Berlin ein Waffenversteck gefunden wurde. Verfassungsschutz und Polizei entdeckten in einem Waldgebiet 2 Schusswaffen und Munition. Aus dem Hauptstadtstudio Dietrich Kalmeurer.
3: Die Einsatzkräfte machten Waffen und Munition unbrauchbar. Danach überwachten sie das Versteck, um mögliche Abnehmer zu identifizieren. Es erschien jedoch niemand. Der Minister berichtet, die Bundesanwaltschaft ermittelt gegen einen Verdächtigen, der in Rumänien in Haft sitzt. Die Ermittler werfen ihm geheimdienstliche Agententätigkeit und die Vorbereitung einer schweren staatsgefährdenden Straftat vor.
1: In der Demokratischen Republik Kongo breitet sich das Ebola-Virus weiter aus. Rund 2500 Menschen seien bisher gestorben, so ein UN-Vertreter. Die Epidemie ist deshalb so schwer einzudämmen, weil es weder einen passenden Impfstoff noch eine gezielte Therapie gibt. Mit mehr als 5000 offiziell bestätigten Infektionen ist es der schlimmste Ebola-Ausbruch in der Geschichte des Landes. Zum Fußball. In der ersten Runde des DFB-Pokals gab es folgende Ergebnisse. St. Tönis, Eintracht Frankfurt 0:11 und Preußen Münster, Karlsruher SC 1:2. Soweit die Nachrichten. Das Wetter. Jetzt am Abend und später in der Nacht fällt von der Niederlausitz und Sachsen bis zum Bayerischen Wald zunächst oft kräftiger Regen, der ostwärts abzieht. Sonst fällt aber auch gebietsweise Regen, örtlich auch mit Blitz und Donner. Morgen dann wechseln sich Sonne und dichte Wolken ab, dazu gibt es Schauer und einzelne Gewitter. Von Vorpommern bis nach Brandenburg sowie südlich der Donau bleibt es weitgehend trocken. Der Süden bekommt am meisten Sonne ab. 17 bis 24 Grad werden es maximal. Die Zeit 20.33 Uhr.
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4: Willkommen zurück, weiter im Studio Lars Becker. 2 Ergebnisse aus der ersten Runde des DFB-Pokals haben Sie gerade gehört. Frankfurt, der Bundesligist, und Karlsruhe, der Zweitligist, sind weiter. Eine dritte Partie sollte schon zu Ende sein oder zumindest sich in der Verlängerung oder im Elfmeterschießen befinden. Waldhof Mannheim, der Drittligist, gegen den Zweitligisten Kaiserslautern. Das ist ein Nachbarschaftsderby. Es gab schon zu Beginn des Spiels eine Unterbrechung. Feuerwerk und Rauch waren unterwegs. Und dann war die Frage nach Ausschreitungen und Polizeieinsatz, sogar Polizeipferde auf dem Platz, ob die Partie fortgesetzt wird. Wir werden gleich in wenigen Sekunden Daniel Günther rufen und werden dann anschließend zum Auftaktspiel der Fußball-Bundesliga der Frauen übergehen. Da hat der erste FC Union gegen Meister Bayern München am Ende deutlich mit 1:4 verloren. Jetzt aber erstmal der aktuelle Stand der Dinge aus Mannheim.
5: Ich bin ganz ehrlich, vor einer Viertelstunde hätte ich nicht daran geglaubt, dass ich beide Mannschaften hier nochmal auf dem Rasen wiedersehe. Aber jetzt machen Sie sich warm, um dieses Spiel, dieses Skandalspiel, dann doch sportlich zu beenden. Die Polizei hat den Platz verlassen und Schiedsrichter Robert Schröder gibt jetzt beiden Teams die Gelegenheit, sich ein bisschen aufzuwärmen. Denn das Spiel war ja über eine halbe Stunde unterbrochen. Und ich weiß nicht, lange es in dieser Nachspielzeit dann noch gehen wird beim Stand von 0:0. Und danach gibt es ja noch einmal 2x15 Minuten Verlängerung. Man kann nur hoffen, dass auf den Rängen alles ruhig bleibt. Denn eins ist klar, bei der nächsten Unregelmäßigkeit, bei dem nächsten Feuerwerkskörper, das auf den Rasen fliegt, bin ich mir relativ sicher, macht Robert Schröder hier Feierabend. Aber jetzt hoffen wir, dass die Sache weitergeht. Für beide Akteure ist das alles andere als leicht. Aber es wird hier gleich weitergehen, bei diesem ganz sicher jetzt schon skandalösen Spiel zwischen Waldhof und dem 1. FC Kaiserslautern beim Stand von 0:0.
4: Die letzten Minuten oder Sekunden nur noch der regulären Spielzeit sind zu absolvieren und dann aller Voraussicht nach die Verlängerung und möglicherweise, wenn es nicht noch schlimmer wird oder erneut schlimm wird, das Elfmeterschießen. So, Saisoneröffnung in der Bundesliga der Frauen, Auftaktpartie im Stadion an der Alten Försterei in Berlin-Köpenick vor 15.000 Fans und meiner Kollegin Tabea Kunze. Hallo Tabea.
6: Hallo Lars, darf ich dich kurz korrigieren? Es waren sogar über 17.000.
4: Umso besser, sehr schön. Die Korrektur nehme ich sehr gerne zur Kenntnis. Union Berlin gegen den Titelverteidiger, gegen Bayern München. Union möchte gerne im zweiten Bundesliga-Jahr unter die Top 10, liebäugelt vielleicht sogar intern mit einem Platz im internationalen Fußball. Und die Bayern wollen, klar, die fünfte Meisterschaft in Folge. Ich hatte das Gefühl, die Partie ist so gelaufen, wie man es fast erwarten konnte. Halbwegs ausgeglichen lange und am Ende gewinnen die Bayern doch deutlich. Kannst du es konkret machen?
6: Ja, es waren dann am Ende die individuellen Momente, die einfach zugunsten der Bayern ausgegangen sind. Und aus Union-Sicht kann man sagen, es war einfach bitter, wie das hier gelaufen ist. Denn fast wären tatsächlich die Berlinerinnen hier in Führung gegangen. In der 7. Minute hatte Kempel das 1:0 auf dem Fuß. Und sie nutzt diese Großchance eben nicht, legt den Ball knapp links am Tor vorbei. Und ganz anders dann in der 26. Minute das erste Tor dieser neuen Bundesliga-Saison. Es gehörte Clara Bühl, ein direkter Freistoß aus 17 Metern, toll verwandelt von der deutschen Nationalspielerin. Und in der zweiten Halbzeit, ja, kaum angepfiffen, da hat Pernille Harder, auch so ein Topstar der Bayern, einen schlimmen Rückpass der Unionerinnen bestraft. Da stand es dann 2:0 und dann ging das irgendwie so seinen Gang. Ich hatte das Gefühl, die Bayern hatten dann auch ja alles im Griff. 3:0 dann in der 60. Minute wieder im Anschluss an einen Freistoß von Bühl. Vigo Stotti, die Torschützin, erst in der Schlussphase, als bei mir so das Gefühl aufkam, jetzt ist den Unionerinnen auch alles egal. Da hat dann Bauereisen das 1:3 geköpft. Am Ende noch das 4:1 durch Münchens Prost. Also es war ja nicht so richtig spannend, aber trotzdem bleibt, glaube ich, aus Unioner Sicht das Gefühl, hier war doch mehr drin.
4: Tabea, die Experten waren sich vor Saisonbeginn einig, sind sich sicherlich immer noch, die Bayern werden wieder Meister, sind national nicht zu gefährden und möglicherweise ist der Gap zwischen den Bayern und dem Rest des Feldes noch größer geworden?
6: Ja, man muss es leider aus Sicht der Spannung so sagen, denn es ist fast schon, ja, hingenommen, auch von sämtlichen Trainern der Liga, dass die Bayern in ihren Titel verteidigen werden. Es wäre dann der fünfte Meistertitel in Folge, der bei den Frauen nach München wandern würde. Und ich sehe da auch niemanden, der sie jetzt ernsthaft herausfordern könnte. Der VfL Wolfsburg hat wirklich Schwierigkeiten ohne Alexandra Popp, auch ohne den Sportdirektor Ralf Kellermann konkurrenzfähig zu bleiben. Ich glaube nicht, dass das reichen wird, um die Münchnerinnen eben zu fordern in Sachen Meisterschaft. Aber was wir vielleicht sagen können, was die Liga eben spannend hält, ist das Rennen um die internationalen Plätze. Da haben wir Frankfurt, Leverkusen, natürlich auch Union, die eben um diese ersten, ja sag ich mal, 3 bis 4 Plätze mitspielen werden.
4: Also Spannung vermutlich hinter dem noch nicht feststehenden, aber sehr wahrscheinlich einen erneuten Meister FC Bayern. Es gibt, Tabea, keine freien Frauenfußballclubs mehr in der Bundesliga. Mit Essen ist der letzte verbliebene Verein im Sommer abgestiegen. Nur noch Teams aus Männer-Bundesliga-Clubs oder die zu Männer-Bundesliga-Clubs gehören. Geht bei dir auch so ein bisschen Melancholie damit einher?
6: Ja, ich finde, es ist wirklich ganz schwer zu sagen, wie ich das jetzt finden soll. Denn klar, die freien Frauenfußballclubs, die einfach diese Sportart in Deutschland auch geprägt haben, wie eben der FFC Frankfurt, wie Turbine Potsdam, wie auch die SGS Essen, die sind eben jetzt nicht mehr dabei, konnten nicht mehr mithalten in der Bundesliga, obwohl sie eben so viel für diese, ja, die Fußballerinnen in Deutschland einfach historisch gesehen getan haben. Und trotzdem muss man sagen, wenn die Bundesliga den Anschluss nicht verlieren möchte mit den großen Ligen aus England und Spanien, dann braucht sie einfach diese Finanzkraft und dann braucht sie dieses Quersubventionieren von den Männer-Bundesligisten. Und das ist einfach der Weg, der wird nicht aufzuhalten sein. Und wenn man zum Beispiel auch mit Spielerinnen spricht, wie zum Beispiel Clara Bühl vom FC Bayern, die sagt natürlich ganz klar, das braucht die Liga. Die braucht einfach diese starken Männerclubs im Hintergrund, um eben den Anschluss international nicht zu verlieren. Und ich frage mich eher, ob dieser Anschluss nicht schon mehr und mehr verloren gegangen ist. wenn wir noch darüber reden wollen, wer alles die Liga
4: unbedingt,
6: auch verlassen hat.
4: Unbedingt,
6: ne? Das müssen wir ja auch noch sagen. Dann lass uns darüber sprechen.
4: Ja, es ist enorm viel in Bewegung im Frauenfußball. Ne? Immer höhere Ablösesummen für Topspielerinnen. Und das betrifft natürlich auch die Bundesliga. Die Bayern haben Georgia Stanway, einen der Stars der Szene, verloren an den FC Arsenal. Elisa Sens ist weg, Selina Gergi, Nicole Anjumi. Wird die Bundesliga möglicherweise abgehängt?
6: Ja, das ist meine Befürchtung, dass man da ein bisschen die Entwicklung verschlafen hat und dass die Spielerinnen ja auch ganz offen sagen, wie eben Stanway, ich möchte in eine Liga, in der ich jedes Wochenende auf Top-Niveau gefordert bin. Und dieses Gefühl hatte sie hier eben beim FC Bayern in der Bundesliga nicht mehr. Und man sieht ja auch, dass die Summen, die in England gerade gezahlt werden, auch an Gehältern für die Spielerinnen sehr attraktiv sind, auch eben was die Rahmenbedingungen angeht. Und die Bundesliga hängt da noch hinterher. Hier wird noch über ein Grundgehalt gesprochen, das möglicherweise mal verpflichtend eingeführt wird. Da redet man von 3.000 Euro brutto im Monat. Da sind andere Ligen, gerade eben die englische Liga, längst weiter. Und ich kann es den Spielerinnen nicht vorwerfen, dass sie am Ende dann die Bundesliga verlassen.
4: Du hast zum Beispiel auch Clara Bühl erwähnt. Da haben auch einige gedacht, die würde den FC Bayern in dieser Saison verlassen. Sie ist da geblieben, genauso wie Julia Gwin und Franziska Kett. Aber die sind heiß begehrt international und möglicherweise im nächsten Jahr auch weg. Wodurch sind die möglicherweise zu halten? Hilft die Ausgliederung der Frauen-Bundesliga weiter?
6: Ja, das ist sehr spannend, dass du das ansprichst. Die Bundesliga hat ja eben genau diesen Schritt jetzt gewagt, sich vom DFB losgelöst. Zur kommenden Saison wird sie eben eigenständig organisiert sein. Und Dirk Zingler, der Präsident des 1. FC Union, ist ja jemand, der da sehr rührig ist. Und der hat hier gerade vor dem Spiel bei den Kollegen des ZDF mal eben so nebenbei fallen lassen, dass die Bundesliga zu der kommenden Saison dann auch Playoffs einführen wird, was die Entscheidung um die Meisterschaft angeht. Da gab es wohl jetzt eine Abstimmung unter den 14 Clubs. 12 waren dafür, nur der FC Bayern und der VfL Wolfsburg waren dagegen und sind dann aber sozusagen überstimmt worden. Und mit diesen Playoffs möchte man weiter die Attraktivität der Liga steigern, möchte eben sich auch interessant machen für Medienpartner, möchte mehr Fernsehgelder generieren. Also es ist einiges im Fluss, auch was die Bundesliga angeht. Und ich glaube, das ist wirklich auch dringend nötig, um eben auch für die besten Spielerinnen der Welt attraktiv zu bleiben.
4: Vielen Dank, Tabea Kunze, über die Situation der Frauenfußball-Bundesliga und natürlich das Auftaktspiel dieser Bundesliga, der neuen Bundesliga-Saison 2026-27, der 1. FC Union im zweiten Jahr in der Bundesliga zu Hause gegen den deutschen Meister, den Dauermeister, den Titelverteidiger, den Pokalsieger gegen den FC Bayern am Ende mit 1:4 verloren. Wir bleiben beim 1. FC Union, gehen aber zu den Männern. Da ist nämlich vor der neuen Saison vieles auf links gedreht worden und das hängt natürlich mit dem neuen Trainer zusammen, mit dem Schweizer Mauro Lustrinelli. Andere Ideen, anderes Konzept, anderes Spielsystem. Grob vereinfacht gesagt, Vierer statt Dreier- oder Fünferkette, aktiver, offensiver Ballbesitzfußball statt defensivem gegen den Ballfußball. Ob und wie diese Metamorphose funktioniert, darüber habe ich mit dem langjährigen Kapitän der Eisernen, mit Christopher Trimmel, gesprochen und ihn zuerst gefragt, wie radikal Lustrinelli den Prozess konkret gestaltet hat.
7: Ja, natürlich. Also wenn du so eine Spielidee und ich müsste lügen, Union stand ja die letzten Jahre für ja, einen ordentlich anderen Fußball, so ehrlich bin ich, dann geht das nur Step by Step. Also da kann man nicht von heute auf morgen ja, gleich alle Inhalte in die Mannschaft pumpen, sondern das braucht natürlich Zeit und das wird auch jetzt noch weit in die Saison hinein auch Zeit brauchen, um ja, die Prozesse dann perfekt umzusetzen.
4: Einigen Spielern kommt so eine Systemumstellung entgegen, für andere ist es mühsamer. Wie schwer ist es für ein gesamtes Team, sich umzuorientieren, neue Mechanismen und Spielsysteme auch zu erlernen und dann umzusetzen?
7: Ach, das sehe ich gar nicht so streng. Ich glaube, natürlich gibt es Spielsysteme, wo sich vielleicht der ein oder andere Spieler jetzt nicht so wohl fühlt, aber am Ende sind wir ja, Leistungssportler, die täglich trainieren, um den Matchplan oder den Plan des Trainers bestmöglich umzusetzen. Und ich denke, wenn es ein Trainerteam dann gut macht, ist es absolut immer möglich. Egal, ob das jetzt Viererkette ist, Fünferkette, wie auch immer. Ich glaube, dass wir schon die Spieler dafür haben, das absolut umzusetzen. Und deswegen braucht es natürlich seine Zeit und es ist egal, ob wir jetzt die letzten Jahre Fünferkette praktiziert haben, sondern bei jeder Mannschaft braucht das seine Zeit und natürlich versucht man dann auch mit positiven Resultaten die ganze Spielidee zu verstärken.
4: Sie haben es schon angedeutet und Ihr Teamkollege Andras Schäfer hat es unter der Woche auch nochmal gesagt, die Mannschaft spiele noch nicht so, wie Lustrinelli sich das vorstelle. In den 10 Testspielen gab es auch nur in Anführungsstrichen 3 Siege, Generalprobe gegen Ipswich 2-4 verloren. Steigt da innerlich auch ein Stück weit die Unruhe, die Nervosität oder sagen Sie einfach trust the process?
7: Ja, nee, wir sind da gar nicht nervös. Das ist auch normal, dass wie schon vorher angesprochen, dieser Prozess einige Zeit braucht. Anders verstehe ich natürlich einzelne Spieler. Wenn du als Fußballer in der Vorbereitung, wir hatten schon einige Spiele, dann die Resultate nicht so hast, ist es auch ganz normal, dass da auch Unzufriedenheit herrscht. Das ist ja typisch. Ich meine, ich spiele auch in erster Linie Fußball, um die Spiele zu gewinnen. Das ist ja ganz klar. Aber das braucht seine Zeit und ich glaube, die Resultate haben jetzt in erster Linie nicht so eine große Rolle eingenommen, wie die Art und Weise, eben diese Inhalte dann in die Mannschaft zu bekommen. Und wir wissen natürlich, dass wir da schon noch einen weiten Weg vor uns haben. Aber am Ende müssen wir dranbleiben und eben dem Vorgang vertrauen.
4: Es gibt einige Begriffe, die Mauro Lustrinelli immer wieder nennt. Intensität, Energie, allen voran, aber auch Freude, Begeisterung, Winner-Mentalität, Team-Spirit. Wie würden Sie Ihren neuen Trainer charakterisieren? Was zeichnet ihn aus?
7: Ja, er lebt genau diese Eigenschaften jeden Tag vor. Er verlangt von der Mannschaft sehr viel, was ich sehr gut finde. Und um diesen Fußball erfolgreich zu praktizieren, brauchst du eben diese Energie, diese Intensität, weil am Ende geht es dann schon auch um Pressing-Situationen und jeder, der sich mit Fußball ein bisschen beschäftigt, weiß, dass es ein halbes Pressing nicht gibt, weil in der Bundesliga speziell auf so einem Niveau nutzt das der Gegner aus und bespielt das ganz, ganz leicht. Und wenn du im Pressing bist, vor allem in der Vorwärtsbewegung, bringt das natürlich auch Räume für den Gegner hinter der letzten Kette. Deswegen muss das natürlich schon passen und da braucht man dann schon die Intensität und auch die Aggressivität. Und wir wissen, und das war für uns die letzten Jahre natürlich auch eine Lehre, wenn du das nicht täglich im Training vorlebst und auch umsetzt, dann wird es am Wochenende auch schwer. Und wir sind absolut eine Mannschaft, wenn wir gut trainieren, eine gute Woche haben, dann liefern wir meistens auch am Wochenende. Und das lebt der Trainer absolut jeden Tag vor.
4: 4 Neuzugänge hat Union bislang verpflichtet, zuletzt den schnellen Ivora Emanuel Latelat und den erfahrenen Schweizer Nationalspieler und WM-Teilnehmer Michel Aebischer. Wie gut sehen Sie das Team aufgestellt? Gibt es weiteren Bedarf aus Ihrer Sicht?
7: Ja, also Bedarf. Also ich vertraue, ich bin eigentlich immer ein Spieler und Kapitän gewesen. Ich habe da die Kaderpolitik nie hinterfragt. Ich arbeite oder bin immer mit der Mannschaft zufrieden, die da ist, weil am Ende bringt es auch immer wieder Chancen für junge Spieler, für Spieler, die vielleicht eher hinten dran waren. Also deswegen, ich möchte da gar nicht irgendwie was beurteilen. Fakt ist, die Neuzugänge haben definitiv alle Qualität, das hat man jetzt im Training schon gesehen und die brauchen die auch. Also das ist ja natürlich schon auch ein Fakt, dass wir sagen, okay, wir wollen wieder in der Bundesliga bestehen, wollen uns entwickeln, wollen eine gute Saison spielen und da braucht man einfach Qualität und auch Erfahrung und das haben die absolut alle.
4: Hat Mauro Lustrinelli ein konkretes Saisonziel vorgegeben oder geht es um Entwicklung?
7: Ja, ich glaube, das ist zu früh. Wir werden uns definitiv natürlich auch wie jedes Jahr zusammensetzen und die Ziele intern definieren. Das machen wir sehr gerne. Das werden wir jetzt auch nicht in der Öffentlichkeit jetzt hinaus posaunen. Aber natürlich weiß ich, dass jetzt so viele Inhalte neu sind, dass man in erster Linie jetzt natürlich noch auf die Entwicklung gucken muss. Weil, wie gesagt, wir wollen dann irgendwann mal Konstanz ins Spiel bekommen. Da ist der Fokus drauf und wir wollen natürlich den Trainer glücklich machen und über 90 Minuten dann auch Spiele abliefern, so wie man sich das vorstellt. Und das war jetzt in der Vorbereitung natürlich schon einzelne Teile zu sehen, was wir drauf haben, was da möglich ist. Aber es gab auch Teile, wo wir es noch nicht so verstanden haben, aber das ist auch normal.
4: Die lange Vorbereitungszeit ist bald vorbei. Am Sonntag das erste Pflichtspiel, die erste Hürde im DFB-Pokal, auswärts beim Zweitligisten Eintracht Braunschweig. Ein Reifetest, sagt Lustrinelli, ist aber eine ziemlich unangenehme und undankbare Aufgabe, könnte ich mir vorstellen, zumal der Gegner schon im Rhythmus ist.
7: Absolut, und ich kenne auch persönlich den Cheftrainer und auch seinen Co-Trainer sehr gut, weil ich ja mit dem Co-Trainer aktiv bei Rapid Wien noch zusammengespielt habe, mit Stefan Kulowitz und mit dem Lars Konecka. Der war ja, ja der erste Co-Trainer von Ralf Rangnick bei der österreichischen Nationalmannschaft. Das sind schon Top-Trainer und ich weiß, was die drauf haben. Deswegen glaube ich schon, dass die ja einen Heimvorteil haben, dass die taktisch ja perfekt eingestellt sind und, wie du schon gesagt hast, auch im Rhythmus mittlerweile. Das heißt, es ist natürlich eine große Aufgabe für uns und aber auch eine schöne Aufgabe.
4: Christopher Trimmel, der langjährige Kapitän des ersten FC Union vor der neuen Saison. Gleich geht's weiter mit dem zweiten Teil des Gesprächs. Vorher aber gehen wir live rein zum DFB-Pokal. Erste Runde seit 20.45 Uhr. Die Partie im Ostseestadion in Rostock. Hansa gegen den VfB Stuttgart. Wie hat's angefangen, Jan Dittjogalt?
8: Auf jeden Fall stimmungsvoll. Ja, ja, der Faktor Publikum, der wird hier eine Rolle spielen. Das haben beide Trainer vor dieser Partie gesagt. Und die Unterstützung hier im Ostseestadion von den 27.000 für den FC Hansa ist auch riesengroß. Jetzt aber aufgepasst, die Stuttgarter über die rechte Seite, kommt ein Querpass in die Mitte. Aber da ist ein Abwehrfuß dazwischen. Und deswegen Eckball, erster Eckball für den VfB Stuttgart, der schon versucht, in dieser Anfangsphase das Heft des Handelns in die Hand zu bekommen. Aber der FC Hansa immer wieder auch mit den Situation. Genau so hat sich Daniel Brinkmann das vorgestellt. Na klar, das Spiel machen werden die Stuttgarter, aber diese Situationen, die dann immer wiederkehren, wo man eben im Umschaltspiel auch den Gegner mal unter Druck setzen kann, haben wir schon auch in dieser Anfangsphase gesehen. Noch aber nach 6 Minuten keine Tore, 0:0.
4: Teil 2 des Gesprächs mit Christopher Trimmel, dem Kapitän des ersten FC Union, inzwischen 39 Jahre alt, geht in seine 13. Saison beim ersten FC Union und für ihn heute auch ein besonderer Tag. Sie werden heute als Berliner Profifußballer des Jahres geehrt. Erstmal herzlichen Glückwunsch dazu. Wo findet diese Ehrung statt? In welchem Rahmen?
7: Ja, die findet vor dem ersten Saisonspiel der Frauen gegen Bayern München statt, also im Stadion. Ich freue mich natürlich sehr. Es ist mir natürlich eine Ehre, dass ich diese Auszeichnung erhalte. Und freue mich schon auf die Übergabe.
4: Sie sind seit 2014 bei Union, haben alles mitgemacht, gehen in ihre 13. Saison, wenn ich richtig gezählt habe. Woran merken Sie, dass Sie inzwischen 39 und nicht mehr ganz 29 sind? Und wie lässt sich das ausgleichen?
7: Also ganz ehrlich, in der Regenerationsphase merke ich es am meisten, dass man natürlich jetzt schon ein bisschen länger braucht als früher. Das ist aber auch normal und nichts Überraschendes. Aber ansonsten fühle ich mich tatsächlich noch sehr, sehr gut. Ich glaube, das ist ja das Wichtigste, speziell auf meiner Position über Außen, wo man ja doch gegen meistens den schnellsten Gegenspieler der Mannschaft trifft. Aber ich bin noch im Saft. Ich möchte auch sportlich weiterhin eine Option sein für die Mannschaft. Ich bin Kapitän dieser Mannschaft. Mir macht es Spaß, jeden Tag ins Stadion zu fahren. Von dem her, ja, ich glaube, man muss natürlich im eher höheren Fußballalter natürlich noch mehr auf seinen Körper schauen. Aber man muss ehrgeizig bleiben und sich nicht irgendwie als alter Mann fühlen.
4: Machen Sie speziell was anders jetzt, um das Niveau zu halten? Also Ernährung, Schlafroutinen, individuelle Dinge?
7: Ja, speziell die Regenerationsphase, die nehme ich mir. Also da schnappe ich mir schon auch noch einen zusätzlichen Tag, wo ich mehr auf meinen Körper gucke, weil, wie gesagt, ich merke es am meisten, dass ich halt einfach vielleicht so einen Tag länger brauche, wenn ich mal ein Spiel mache über 90 Minuten. Aber wie gesagt, das ist normal. Ich glaube, da sollte man sich nicht übernehmen und dann mit falschem Ehrgeiz vielleicht mal in ein hartes Training stürzen, sondern da gehört die Trainingssteuerung dann schon auch dazu.
4: Eine beeindruckend lange Karriere und vor allen Dingen auch lange beim ersten FC Union. Was geht denn jetzt vielleicht sogar besser mit 39 als vor 10 Jahren, neben Erfahrung?
7: Ja, ich glaube, man wächst natürlich auch mit den Spielphasen. Ich glaube, ich habe mit Union, mit dem Aufstieg, mit den internationalen Geschäften, die wir 3 Jahre auch erleben durften, auch mit die letzten 3 Jahre sportlich eher schwierige Jahre, habe ich alles miterlebt. Ich glaube, diese Erfahrung, die macht man dann halt nur, wenn man älter wird. So früh, glaube ich, solche Phasen mitzunehmen, ist eine Ausnahme. Von dem her wächst man da dran. Man glaube ich, hat man oder man entwickelt eine gewisse Routine in auch schwierigen Situationen, dass man da vielleicht mal da ein bisschen Ruhe reinbringt. Das bringt mich natürlich schon auch weiter. Aber es ist natürlich auch dann die Erfahrung in den Spielphasen, dass man vielleicht ein Spiel besser lesen kann, vielleicht in Drucksituationen ist man dann konzentrierter und ruhiger als vielleicht ein junger Spieler. Aber da sehe ich dann auch wieder die Verantwortung, die ich dann habe, um eben den jüngeren Spielern was mitzugeben.
4: Letzte Frage zu dem Themenkomplex. Wann entscheiden Sie, ob es noch weitergeht? Immer kurz vor Ende der laufenden Saison? Oder wie lange ist das physisch machbar? Man merkt ja, dass die Karrieren zum Teil immer länger dauern. Und Ihre ist ja schon sehr beeindruckend, was Union angeht.
7: Ja, also früher war ich eher entspannter, weil ich wusste, okay, man hat ja, auch wenn man sich jetzt im März, April erst zusammensetzt und der Verein, das weiß man ja am Ende nie, entscheidet sich für einen anderen Weg. Da ist man dann natürlich schon entspannter, weil man weiß, okay, man hätte vielleicht die ein oder andere Option, sportlich woanders hinzugehen. Das ist ja auch normal. Jetzt in gehobenen Fußballalter setzt man sich wahrscheinlich ein bisschen früher zusammen. Also ich gehe davon aus, dass ich im Winter wieder ein offenes Gespräch da mit dem Präsidenten führen werde. In welche Richtung das gehen wird, werden wir sehen. Ich glaube, solange ich mich gut fühle, und das weiß ich selber auch, das ist die Voraussetzung, und ich der Mannschaft noch was gebe, und da meine ich jetzt gar nicht, dass ich jetzt absoluter Stammspieler sein muss, sondern man braucht ja jede Position doppelt besetzt. Und solange ich eine gute Konkurrenz auch bin, und aushelfen kann und der Mannschaft was gebe, dann sehe ich mich natürlich schon noch aktiv im Fußball. Aber wie gesagt, da gehören immer zwei Seiten dazu.
4: Dann entlasse ich Sie jetzt mit einer Schlussfrage. Wenn irgendwann für die Union-Legende, und das sind Sie ja längst, Captain Trimmel Schluss ist, folgt wie angedacht die zweite Karriere als Tätowierer?
7: Nein, also als Tätowierer, das mache ich ja immer so nebenbei. Das ist ja eine Leidenschaft, das ist ein Hobby. Und das geht auch neben Hauptberuf eigentlich ganz gut, weil die Leute sich ohnehin eher abends tätowieren lassen möchten. aber ich mache die Trainerlizenz. Ich sehe mich weiterhin im Fußball. Das ist die letzten Jahre bei mir so gewachsen. Ich werde jetzt im November schon die Prüfung zur B-Lizenz absolvieren und werd definitiv die nächsten Jahre in den Trainerlizenzen meinen Weg sehen. Und da möchte ich auf jeden Fall dranbleiben.
4: Christopher Trimmel, der Kapitän des 1. FC Union, morgen mit seiner Mannschaft, am Sonntag mit seiner Mannschaft im DFB-Pokal in Braunschweig gefordert, und der Auftakt in die Bundesliga Woche später gegen Frankfurt. Die haben sich heute beim SC St. Tönnies, Oberliga Niederrhein, mit 11:0 durchgesetzt. Und damit geht es wieder zur Reit-WM nach Aachen. Entscheidung in der Mannschaftswertung heute. Deutschland führt, 4 Reiter unterwegs, 3 müssen 0 gehen. Und die Frage an Jan Wochner: Hat der Erste schon eine Nullrunde hingelegt?
9: Aber wie Markus Ehning, der Mann aus Borken in Westfalen, hat eine Null geschafft. Fehlerfreier Ritt auf seinem Wallach Coolio. Dieses so intelligente Pferd, das so klug ist, dass es als Albert Einstein unter den Springreitpferden gilt. Und die beiden haben richtig abgeliefert. Markus Ehning, der ist so westfälisch trocken. Den habe ich vorher noch an der Kaffeemaschine im Presseraum abgefangen. Habe ich gefragt, na, was machen Sie denn hier? Und er sagte, na, hier ist ruhig, und diese Ruhe hat er auch dann hier in den Parcours mitgenommen. Zweimal wackelte die Stange bedenklich, aber blieb liegen, und das im Gegensatz zu den anderen Top-Nationen. Allesamt die Verfolger im Klassement, USA, Belgien und Italien mit Abwürfen, also es riecht für den Moment schwer nach Gold für Deutschland.
4: Zurück zum DFB-Pokal. Frankfurt also in der zweiten Runde, genauso wie Karlsruhe, 2:1 gewonnen in Münster. Die Skandalpartie, die kurz vor dem Abbruch stand, Mannheim gegen Kaiserslautern, da steht es nach der ersten Halbzeit der Verlängerung weiter 0:0. Und wie steht's, Jan Dittjogert, im Ostseestadion, Hansa gegen Stuttgart? Merkt man, dass Hansa schon 2 Pflichtspiele in den Knochen hat und Stuttgart noch nicht im Rhythmus ist?
10: Ja, also ich glaube schon, dass Trainer Daniel Brinkmann ganz zufrieden sein wird mit dem, was seine Mannschaft hier in der knappen ersten Viertelstunde gezeigt hat. Auf jeden Fall ist es so, dass man die Stuttgarter sehr aggressiv anläuft. Jetzt aber eine Standardsituation von der linken Seite für den VfB. Mittelstädt hat sich dort den Ball zurechtgelegt. Der rechte Arm geht hoch. Jetzt kommt er mit dem linken Fuß reingeschlagen. Kurz vor das Tor. Kopfball aber raus. Befördert den Ball erst einmal aus dem 16-Meter-Raum. Die Rostocker müssen aufpassen, dass sie die Situation jetzt unter Kontrolle bekommen. Denn der zweite Ball über die linke Seite kommt jetzt nochmal, wieder Mittelstädt, kann sich im Zweikampf durchsetzen, Flanke in die Mitte, und da gibt es wieder eine Kopfballgelegenheit, da stiegen gleich 3, 4 Spieler hoch, am Ende waren Rostocker zuletzt dran, deswegen Eckball von der rechten Seite. Der VfB Stuttgart musste schon wechseln, früh wechseln. Nicolas Nartey ist nicht mehr mit dabei, für den ganz besonders bitter, weil der sich ganz bestimmt viel vorgenommen hat, denn der hat ja mal gespielt beim FC Hansa. Ist zwar schon eine Weile her, war 2019, 2020, hat einen super Eindruck hinterlassen und ist ja dann auch seinen Weg gegangen, aber er hat sich da an den Oberschenkel gefasst, musste runter für ihn rein. Joscha Wagnermann, also damit wird der VfB sicherlich personell auch nicht viel schlechter sein als vorher. So, Eckball jetzt von der rechten Seite, aber die Ausführung dauert noch ein bisschen. Jetzt kommt der Ball auf den kurzen Pfosten geschlagen, aber jetzt ist die Situation dahin. Es bleibt beim 0:0.
4: Nach den Nachrichten ein Gespräch mit dem Speerwurf-Europameister mit Julian Weber. Bis dann.

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1: Um 21 Uhr mit Kerstin Hoffmann. Bei einem russischen Drohnenangriff auf ein Einkaufszentrum im Zentrum der Ukraine ist die Zahl der Toten auf mindestens 14 gestiegen. Nach ukrainischen Angaben wurden 120 Menschen verletzt. Präsident Volodymyr Zelensky verurteilte den Angriff in seiner Heimatstadt Kryvyi Rih als zynisch. Eine zweite Drohne habe das Einkaufszentrum eine halbe Stunde nach dem ersten Einschlag getroffen. Das sei ein gezielter Versuch gewesen, Rettungskräfte zu treffen. Die Bundesnetzagentur hält die gesetzlichen Vorgaben zum Füllstand der deutschen Gasspeicher für überholt. Behördenchef Klaus Müller sagte der Wochenzeitung Zeit, die Regeln hätten sich in der Krise 2022 bewährt. Jetzt drohten die Fehlanreize zu überwiegen. Eine Verordnung sieht vor, dass die Speicher zum 1. November zu 70% gefüllt sind. Andernfalls muss der Staat Gas einkaufen und einspeichern. Aktuell sind die Speicher nur zur Hälfte gefüllt. VW-Chef Oliver Blume hat die Lage des Konzerns mehr als kritisch genannt. Blume sprach in einem konzerninternen Interview von akutem Handlungsbedarf. Die Produktionskapazitäten seien überdimensioniert, die bisherigen Einsparungen reichten nicht aus. Bis Ende August will Blume an allen VW-Standorten den Beschäftigten Rede und Antwort stehen und auch Zwickau, Dresden und Chemnitz besuchen. Autofahrer auf der A38 in Sachsen-Anhalt müssen ab heute Abend mit Behinderungen rechnen. Zwischen Bad Lauchstädt und Leuna ist die Fahrbahn in Richtung Leipzig voll gesperrt. Die Sperrung dauert nach Angaben der Autobahn GmbH bis Sonntagnachmittag. Grund sind Arbeiten zur Fahrbahnsanierung. Eine Umleitung ist ausgeschildert. Beim DFB-Pokalderby zwischen Waldhof Mannheim und dem 1. FC Kaiserslautern ist es zu schweren Ausschreitungen gekommen. Nach dem 0:0 in der regulären Spielzeit gerieten zunächst Spieler aneinander. Anschließend schossen FCK-Fans Feuerwerkskörper, woraufhin Waldhof-Anhänger das Spielfeld stürmten. Die Mannschaften wurden in die Kabinen gebracht. Die Polizei versuchte mit einer Reiterstaffel die Situation unter Kontrolle zu bringen. Der Anpfiff der Verlängerung verzögerte sich um 45 Minuten. Den höchsten Sieg der Vereinsgeschichte hat dagegen Eintracht Frankfurt im DFB-Pokal erreicht. Der Bundesligist gewann beim Oberligisten FC St. Tönis mit 11:0. Das waren die Nachrichten. Das Wetter in der Nacht, weiterhin Regen, örtlich auch gewittrig und ergiebig, 15 bis 10 Grad. Morgen zunächst Regen, später wechselnd bewölkt mit Schauern und Gewittern, Temperaturen bis 21 Grad. Es ist 21.03 Uhr.
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2: Hallo again, der ARD Sportabend mit Lars Becker im Studio. Die zweite und dritte Fußball-Bundesliga haben bereits ihre ersten beiden Spieltage absolviert. Und bevor es dann am kommenden Freitag auch mit der Bundesliga losgeht, wird am Wochenende davor, das ist ja inzwischen Tradition,

0: notwendig. Das steigt am 29. Mai 27. Das mal nur als Hinweis. Jetzt bist du mit der ersten Runde dran.
1: Ja, und der Weg für den FC Hansa dahin, der ist eh schon ganz schön weit. Und er ist noch ein Stück weiter geworden, denn der VfB Stuttgart ist hier in Führung gegangen in der 18. Minute. Cenan Pejcinovic, Neuzugang vom VfL Wolfsburg. Und jetzt die nächste Gelegenheit und der Schuss zischt dort ganz knapp am langen Pfosten vorbei. Der VfB Stuttgart durch Chris Führig mit einem Linksschuss aus kurzer Distanz. Also jetzt fast den zweiten Treffer gegeben. Tor Nummer 1 in Minute 18. Pejcinovic dort im 16-Meter-Raum des FC Hansa freigespielt, hat sich körperlich gut durchsetzen können. Und dann hat er mit dem linken Fuß den Ball flach rechts ins Rostocker Tor befördert. Luca Unbehauen, die neue Nummer 1 im Kasten. Der Rostocker tauchte da zwar noch ab, aber der war so scharf und so platziert geschossen, dass da nichts zu holen gewesen ist. Also es war im Grunde genommen die erste wirklich dicke Chance für die Stuttgarter in dieser Partie. Aber dann hat eben Pejcinovic eiskalt zugeschlagen. 21 Jahre alter Stürmer, der natürlich jetzt beim VfB Stuttgart eine wichtige Rolle übernehmen will. Und ein erstes Achtungszeichen hat er eben hier in dieser 18. Minute gesetzt. Die Stuttgarter bis dahin schon das bessere, aktivere Team. Der FC Hansa aber eigentlich schon auch sehr dicht dran an den Gegenspielern in den Zweikämpfen. Aber in bestimmten Situationen, und das war auch eine Erfahrung, die man schon zu Beginn der Drittligasaison gemacht hat, da ist man dann eben doch zu weit weg vom Gegenspieler. Das hat Pejcinovic ausgenutzt. Und deswegen jetzt nach 20,5 Minuten eine 1:0-Führung für den VfB Stuttgart.
0: Dortmund und die Bayern tragen ihre Pokalspiele erst am 1. bzw. 2. September aus. Der BVB beim HEBC Hamburg, Titelverteidiger München in Osnabrück. Morgen treffen sie sich erstmal in Dortmund zum Supercup. Es geht um den ersten kleinen Titel der Saison. Die Bayern ohne Jamal Musiala, der nach seinen beiden Zusammenbrüchen in Testspielen Absenzen wegen einer neurologischen Dysfunktion geschont wird. Zu dem Thema im Laufe des Abends ein Gespräch mit dem Leiter des Epilepsiezentrums am Uniklinikum in Freiburg. Für das Spiel morgen, den Supercup, haben sich übrigens der Bundestrainer Jürgen Klopp und auch der Bundeskanzler Friedrich Merz, bekennender BVB-Fan, angesagt. Und damit geht es zur Leichtathletik. Bemerkenswerte 21 Medaillen hat das deutsche Team in der vergangenen Woche bei der Europameisterschaft in Birmingham eingesammelt. 6 dieser Medaillen glänzen golden und eine davon hat sich Speerwerfer Julian Weber geschnappt. Mit dem Europameister konnte ich am Nachmittag sprechen. Mit dem 6. und letzten Wurf hat er den Speer, oder wie er selbst gerne sagt, das Stöckchen auf 90 Meter und 40 Zentimeter und damit zu Gold geschleudert und sich anschließend als mentales Biest bezeichnet. Glückwunsch erstmal und die erste Frage an Julian Weber, was ihm vor diesem Versuch durch den Kopf gegangen ist.
2: Ja, der letzte Versuch, das war wirklich, ich wusste, ich muss jetzt liefern und Nick Thum hat ja einen grandiosen Wettkampf gemacht. Ich habe 5 Zentimeter weiter geworfen als ich und dann wusste ich, jetzt lege ich alles rein, jetzt muss alles passen. Und ich hatte vorher wirklich Probleme mit dem Anlauf und mit dem Rhythmus und das ist halt so wichtig. Und wenn du den nicht hast, wenn das nicht passt, dann kannst du auch nicht weit werfen. Und ich bin einfach extrem glücklich, dass das dann im letzten Versuch so gut geklappt hat und ich diesen Knaller da raushauen konnte. Das war wirklich genial. Und dann habe ich mich so gefreut, da muss ich erstmal, ist mir ein riesen Stein vom Herzen gefallen, da musste ich erstmal alles rausschreien.
0: Jubelpose, Jubelschreie, Kieferschmerzen. Anschließend haben sie gesagt, viel Adrenalin und Zitat mit das geilste Feeling, das ich bisher so hatte. Wegen der Dramatik oder der Bedeutung dieses Erfolgs oder der Zusammenhang?
2: Ja, beides. Absolut. Da war einfach alles in dem Moment perfekt. Und wenn du den Speer abwirfst und dann merkst, okay, der geht weit und mit dem Frust, was ich auch in den Versuchen vorher hatte und dann dieses Gefühl, das ist also wirklich unbeschreiblich. Also du fühlst dich wie ein Zeus irgendwie in dem Moment, der den Blitz da losfeuert. Es ist ein unbeschreibliches Gefühl und das ist auch schwer zu beschreiben. Einfach, das war einfach wunderschön und dann halt direkt mit meinen Eltern, mit meiner Verlobten da zusammen gefeiert und Nick Thum war sogar auch noch nach mir dran. Das habe ich dann aber erst beim Feiern gemerkt und weil ich die ganzen Versuche vorher auch als letztes dran war und dann war aber Nick Thum nach mir noch dran, weil er in dem Moment dann geführt hat. Und das hatte ich überhaupt nicht auf dem Schirm, bin dann aber direkt zu ihm hin und habe mich entschuldigt und haben dann natürlich zusammen gefeiert, war ja auch für ihn ein Riesenerfolg und er konnte ja auch eh nicht mehr großartig werfen, hat auch Wadenkrämpfe gehabt und deswegen war das dann auch alles gut.
0: Der Youngster und Überraschung.

0: Zweite Nick Thum. Mit ihrem letzten Wurf haben sie ihn bezwungen. Es gab dann eine bemerkenswerte Szene. Thum konnte seinen letzten Wurf gar nicht mehr richtig ausführen. Anlauf, Abbruch, Speer einfach irgendwie so ein bisschen nach vorne in den Rasen gesteckt, umgefallen, Krämpfe. Ich weiß, dass Speerwerfen mental und körperlich anstrengend ist, aber was passiert da?
1: Naja, das ist einfach eine riesengroße Belastung. Ist ja auch nicht nur die Würfe an sich. Man versucht ja über den kompletten Wettkampf auch die Spannung zu halten, versucht immer wieder auch Imitationen zu machen, so im Modus sozusagen zu bleiben. Und das ist natürlich mental und körperlich auch extrem anstrengend. Und auch die Tage vorher, wir hatten ja auch den Tag vorher die Qualifikation. Und das ist natürlich extrem kräftezehrend. Und da kann es dann auch mal passieren, dass die Waden krampfen. Hatte ich auch schon gehabt.
0: Kommen wir zurück zu Ihnen. Eine nicht ganz einfache Saison. Es gab durchaus Probleme im Vorfeld der EM. Und wenn ich das richtig mitgekriegt habe, auch im Wettkampf selbst Schulterprobleme. Auch besonders stolz, sich durchgebissen zu haben? Oder ist das für einen Speerwerfer eine Selbstverständlichkeit, mit der einen oder anderen Malaise werfen zu müssen?
1: Ja. Naja, es ist schon eine Art Selbstverständlichkeit. Also Speerwurf ist eine extrem belastende Disziplin. Da wirken einfach unfassbar große Kräfte auf den Körper. Ich meine, wir sprinten an und bremsen dann innerhalb von einem Bruchteil einer Sekunde ab und laden die Energie im Prinzip durch den kompletten Körper einmal diagonal durch und in den Speer. Also das ist das Optimalziel und manchmal klappt das besser oder auch nicht. Dann merkt man das ein bisschen mehr. Aber bei so einem Wurf, wie ich ihn hatte, das fühlt sich einfach leicht und schön an und da kriegst du das gar nicht mit, weil die komplette Energie dann auch in den Speer geht. Aber klar, ich hatte wirklich viele Probleme in der Vorbereitung. Musste vorsichtig sein und auch viel zurückstecken, was das Training angeht. Und bin aber froh, dass ich dann auch Wettkämpfe ausgelassen habe, bin da vernünftig geblieben und haben da, glaube ich, echt einen guten Job gemacht und dass ich dann auch so fit und bereit war, dann auch für die Europameisterschaft und hat alles genau so geklappt, wie wir uns das vorgestellt haben.
0: Ihr zweiter EM-Titel nach 2022 plus Silber 24, eine tolle Bilanz auf kontinentaler Ebene. Bleibt die Frage, klappt es im nächsten Jahr endlich mit einer WM oder besser noch und 2028 in LA mit einer Olympiamedaille, wo Sie doch jetzt das mentale Biest ausgepackt haben?
1: Ja, also das ist ja mit dem Mentalen ist natürlich immer so eine Sache, das hatte ich auch irgendwie in dem Moment gedacht sagen zu müssen, weil ich das schon oft gehört habe, okay, der ist jetzt Vierter geworden, der ist Fünfter geworden bei einer großen Meisterschaft und das schon wieder, das muss ja am Mentalen liegen und das habe ich halt wirklich oft gehört und ich glaube so mit dem letzten Wurf jetzt in der Europameisterschaft da nochmal zu kontern, habe ich das so ein bisschen versucht oder denke ich ganz gut widerlegt. Aber generell habe ich schon immer gedacht, dass ich mental sehr stark bin. Ich habe schon immer im Wettkampf weiter geworfen als im Training und in der Situation, wie auch in der Weltmeisterschaft oder Olympia, das Maximale aus mir herausgeholt. Das ist halt immer einfach auf das Mentale zu schieben. Für mich war es halt öfters einfach, ja, entweder ein Virus vorher wie bei der Weltmeisterschaft letztes Jahr, wo ich hätte gewinnen können oder müssen. Da war ich einfach unfassbar stark, aber war einfach ja komplett fertig sozusagen. Habe da eine Woche vorher im Delirium gelegen mit Virus. Klar, und man hat natürlich auch immer mal wieder das ein oder andere Zimperlein oder Probleme, die einen dann auch mal bei einer Weltmeisterschaft irgendwie daran hindern können, das Maximale herauszuholen, auch wenn man vorher weitergeworfen hat. Das ist natürlich immer sehr schwer, ja.
0: Spricht aber auch natürlich für Ihre Stärke, körperlich wie mental, dann immer wieder so zurückgekommen, eben so oft knapp vorbei, so oft Vierter. Ein Wort noch zur deutschen Leichtathletik und zum deutschen Team. Sie haben gesagt, Vibe in der Leichtathletik ist gerade großartig. Woran liegt das, dass plötzlich die deutsche Leichtathletik, nicht plötzlich, aber so in den letzten Jahren Sprünge nach vorn gemacht hat?
1: Ja, es ist natürlich schwer, da so einen Grund zu nennen, aber es sind einfach sehr viele junge Talente neu im Team. Wir haben wirklich, ich glaube, es wurde einfach sehr gute Jugendarbeit geleistet. Wir sind wirklich ein starkes, motiviertes Team. Der Vibe ist einfach, hat sich doch echt spürlich verändert. Es haben alle einfach Spaß. Wir verstehen uns alle gut und das macht schon viel aus und Ja, deswegen lief das auch so gut. Und ja, was wir da gezeigt haben in Birmingham, ist natürlich echt beeindruckend und hat mega Spaß gemacht. Und ist natürlich auch schön, wenn dann der Druck sozusagen, den man ja unterbewusst teilweise auch spürt, dieser Medaillendruck, das hat sich natürlich auch so ein bisschen verändert. Das sind ganz viele mit großartigen Leistungen und das ist für alle, glaube ich, dann auch schön, wenn wir uns gegenseitig feiern können und zusammen feiern können und viele Erfolge feiern, ja.
0: Hat sich eigentlich an Ihrer Situation irgendwas geändert oder pendeln Sie immer noch zwischen Mainz und Potsdam?
1: Ich bin schon öfters in Mainz, aber habe natürlich lange Zeit und fokussiert in Berlin und Potsdam trainiert, habe da wirklich auch die besten Voraussetzungen. Die besten Rahmenbedingungen und klar, ab und zu will ich natürlich schon meine Neffen und Nichten sehen, wie jetzt auch gerade bin ich in Mainz und die habe ich ja dann auch im Interview gegrüßt, die Kleinen. Und ja, nee, bin ich natürlich froh, wenn ich die auch sehe, aber da war dann natürlich nicht ganz so viel Zeit in der direkten Vorbereitung, ja.
0: Speerwurf-Europameister Julian Weber über seinen Triumph in Birmingham und die richtig gute Performance der ganzen Mannschaft mit insgesamt 21 deutschen Medaillen. Und damit geht's wieder zurück nach Rostock ins Hansa-Stadion. DFB-Pokal, erste Runde. Hansa liegt Jan gegen den VfB Stuttgart immer noch 1-0 zurück, weil Pejcinovic der Neuzugang getroffen hat.
2: Und das Ganze in der 18. Minute und das hat das Spiel des VfB Stuttgart schon auch nochmal beflügelt. Gab jetzt nicht eine ganze Reihe an guten Möglichkeiten, aber eine dann zumindest doch noch in der 25. Minute. Ein Schuss von Chabot aus 23, 24 Metern. Da hatte Luca Unbehauen im Kasten des FC Hansa schon so seine Probleme, hat den Ball aus seiner Sicht nach links ablenken können. Von dort prallte das Leder dann an den Pfosten und das war die zweite richtig dicke Gelegenheit. Aber auch der FC Hansa hat sich nochmal gemeldet in Sachen Konterspiel und das war schlichtweg nicht gut zu Ende gespielt über die linke Seite von Leon Dajaku, der dort entweder selbst hätte abschließen müssen oder wenn er dann schon in die Mitte passt, einen doch deutlich besseren Pass hätte spielen müssen. Der jedenfalls kam dann nicht an. Jetzt in dieser Situation gibt es erst einmal die erste gelbe Karte in dieser Partie und zwar für Nationalspieler Angelo Stiller, der dort einfach den Rostocker Kenan Fatkic nicht loslassen wollte. War vielleicht ein bisschen übermotiviert vom Stuttgarter, denn die Szene hat sich noch weit, weit weg vom eigenen Tor abgespielt, so 6, 7 Meter in der Hälfte der Stuttgarter. Aber da wurde er vielleicht so ein bisschen auch in Sachen Ehrgeiz gepackt, der Angelo Stiller, und wollte Fatkic da einfach nicht vorbeilassen. So, nun also Freistoß für die Rostocker von dieser Position da, 5, 6 Meter in der gegnerischen Hälfte, halbrechte Position, und dort an der Strafraumkante formieren sich gleich eine ganze Reihe von Spielern. Und da kommt der Ball da flach reingeschlagen. Also was das sollte von Leon Dajaku, bleibt mir ein Rätsel. Das wurde dann überhaupt nicht gefährlich. Die Stuttgarter haben den Ball sofort abfangen können. Und als dann der Konter vonstatten gehen soll, gibt es jetzt auf der anderen Seite auch die erste gelbe Karte, weil Florian Bonert dort eigentlich nichts anderes übrig blieb, als den Gegner festzuhalten. Und deswegen kassiert er vom erfahrenen Schiedsrichter Sascha Stegemann hier die zweite gelbe Karte in dieser Partie. Freistoß für die Stuttgarter. Hat er schnell ausgeführt. Das ist Stiller, der auf der linken Seite dort führig mitnimmt. Der im Zweikampf tritt zweimal auf den Ball, spielt die Kugel dann zurück zu Mittelstädt, der nochmal quer, das Ganze so 30, 35 Meter vor dem Rostocker Tor. Im Augenblick ist da kein wirkliches Durchkommen, aber die Stuttgarter, die haben durch diese Führung in der 18. Minute durch Pejcinovic das Spiel besser in den Griff bekommen und führen nun nach 33 Minuten mit 1-0.
0: Jan Dittjogeit, inzwischen ist auch die dritte um 18 Uhr angepfiffene Partie zu Ende. Aus zweierlei Gründen deutlich verspätet. Zum einen gab es bei der Begegnung Mannheim gegen Kaiserslautern, das ist ja Nachbarschaftsderby, Ausschreitungen, tumultartige Szenen, Platzsturm, Polizisten mit Pferden auf dem Rasen. Partie stand vor dem Abbruch, ist dann doch fortgesetzt worden und es ist zu Ende gegangen. Kurz vor Schluss der Verlängerung mit dem entscheidenden 1-0 für Kaiserslautern in Mannheim. Der Zweitligist, also weiter der Drittligist, ausgeschieden. Krieschow ist ein Ortsteil der Großgemeinde Kolkwitz im Landkreis Spree-Neiße in Brandenburg, 14 Kilometer westlich von Cottbus gelegen, 560 Einwohner. der kleinste Ort oder besser das kleinste Dorf in der Geschichte des deutschen Fußballs, das jemals die erste Runde des DFB-Pokals erreicht hat. Und dort trifft der Oberligist VfB 1921 Krischow am Sonntag auf den Bundesligisten Mainz 05. Mit dem Trainer des Dorfclubs aus Krischow, mit Robert Koch, habe ich am Nachmittag gesprochen und ihn zuerst gefragt, wie denn die Lage in Krischow aktuell ist. Bereits Ausnahmezustand oder die berühmte Ruhe vor dem Sturm?
3: Och, teils, teils. Also wir haben ja heute nochmal Abschlusstraining und die Arbeiter trotzdem draußen machen den Platz nochmal schick, gucken, dass die letzten Details geklärt sind. Morgen wird da noch einiges passieren. Ja, aber trotzdem, die Vorarbeit ist enorm und ja, es kann endlich losgehen.
0: Was ich wirklich bemerkenswert finde, Sie tragen dieses Pokalspiel nicht im wenige Kilometer entfernten Stadion der Freundschaft in Cottbus, sondern im heimischen Sportpark in Krischow aus. Warum haben Sie sich dafür entschieden?
3: Ja, es war am Ende auch eine Kostenfrage, muss man ganz ehrlich sagen, dass die Stadionmiete uns einfach zu hoch war und wir dann gesagt haben, okay, dann versuchen wir das Ganze halt bei uns in Krischow durchzuziehen. Dazu kam dann auch der schnelle Kontakt mit Mainz 05, wo die Verantwortlichen auch gesagt haben, dass wir hier nie mit 3.000, 4.000 Gästefans rechnen müssen. Und deswegen haben wir gesagt, okay, mit Zusatztribünen aufgebaut, bekommen wir das dann bei uns gestemmt. Und ja, aktuell sieht es ja so aus, dass wir da die irgendwo zwischen 3.500 und 4.000 Zuschauer haben werden. Und das macht das Ganze natürlich dann charmant und, wie man so mitbekommt, natürlich auch für die Öffentlichkeit, ja, sehr interessant, das Ganze.
0: Gibt ja schon schöne Bilder aus Krischow. Ein ganzes Dorf packt an, jeder Hand wurde und wird benötigt, Stahlrohrtribüne aufgebaut. Insgesamt, Sie haben es gesagt, 4.000 Zuschauer werden dann reinpassen. Sie haben praktisch fast die gesamten 215.000 Euro fürs Erreichen der ersten Hauptrunde im DFB-Pokal da reingesteckt. Oder ein Großteil davon vermutlich.
3: Nee, ganz so schlimm ist es dann doch nicht. Es sind halt viele, viele ehrenamtliche Mitarbeiter, die hier anpacken und machen und tun. Ne? Es sind ein paar Rentner dabei, Paare, die halt nach der Arbeit noch hierher kommen. Es geht dann ein bisschen in die Dämmerung rein. Von daher sind die Ausgaben überschaubar. Klar kostet es eine Menge Geld, aber es ist definitiv insgesamt dann wesentlich weniger noch, als wenn wir jetzt eine Stadionmiete in einem großen Stadion hätten.
0: Und die Atmosphäre ist sicherlich auch noch eine ganz andere als ein, keine Ahnung, zu einem Drittel gefüllten Stadion der Freundschaft in Cottbus, klar. Die Teilnahme am DFB-Pokal war schon vor dem Finale klar, weil ja Gegner Cottbus als Aufsteiger in die zweite Liga qualifiziert war. Dann haben Sie dieses dritte Finale der Vereinsgeschichte sogar 2-1 gegen Energie gewonnen. Sind da gleich mehrere Träume Realität geworden mit dem Pokalsieg und DFB-Pokaleinzug?
3: Genau, also es ist ja allgemein das Ziel eines Sportlers, Titel zu gewinnen. So ganz klar muss man das ja auch formulieren. Und so sind wir auch damals in dieses Pokalfinale gegangen. Unabhängig davon, dass dieser eine Traum ja wahr geworden ist durch Energie Cottbus und die Teilnahme an der zweiten Liga. Unabhängig davon gab es halt, wie gesagt, einen Titel zu gewinnen. Und den nimmt uns jetzt keiner mehr. Darauf sind wir mächtig stolz. Und deswegen am Ende, glaube ich, auch verdient, in den DFB-Pokal eingezogen.
0: Was rechnen Sie sich jetzt sportlich gegen Mainz aus? Die Schlagzeile Dorfclub schafft Fußballwunder?
3: Das würde ich sofort unterschreiben, natürlich. Wir müssen realistisch sein, wissen ganz genau, dass die Chancen sehr, sehr, sehr gering sind. Wir konnten diese kleine Chance vielleicht ein bisschen erhöhen, indem wir jetzt in Krischow spielen, ja, weil unsere Spieler natürlich die Gegebenheiten vor Ort kennen, weil sicherlich für den Bundesliga-Profi aus Mainz es ihnen dann doch was anderes erwartet, als wenn wir jetzt vielleicht in einem großen Stadion spielen. Und von daher, ja. Aber trotzdem, wir müssen wissen, dass es eine Mini-Mini-Chance ist.
0: Erwarten Sie am Sonntag eigentlich auch Prominenz im Sportpark?
3: Nicht, dass ich wüsste. Also ich weiß jetzt nicht, wer sich alles angemeldet hat, da aus, keine Ahnung, Politik, Sport und Fernsehen. Aber ist uns auch relativ egal. Wir wollen uns konzentrieren.
0: Robert, Sie selbst waren Profi, lange bei Dynamo Dresden, zweite Liga, dritte Liga Kapitän. Wie sind Sie und wann nach Krischow geraten?
3: Ist meine dritte Saison jetzt als Cheftrainer. Ich war vorher in Bischofswerda 3 Jahre Oberliga-Co-Trainer. Und dort haben wir ja im dritten Jahr die Meisterschaft geholt. Und da war für mich dann aber auch klar zu sagen, okay, ich möchte den nächsten Schritt machen. Das war dann das Thema Cheftrainerrolle, auch um eine A-Lizenz zu machen. Und dann haben die Gespräche mit Krischow stattgefunden und es war eigentlich relativ schnell klar, dass wir dann zueinander finden werden.
0: 2017 ist Krischow aus der 6. Liga der Brandenburg-Liga in die Oberliga Süd des Nordostdeutschen Fußballverbandes aufgestiegen. Galten oder gelten vielleicht immer noch ein bisschen als Farmteam von Energie Cottbus? Ist die Nähe zu Cottbus ein wesentlicher Faktor, ein Faktor für die Aufstiege und auch die dauerhafte Präsenz in der Oberliga oder ist das überinterpretiert?
3: Ach, Teils, teils, muss ich sagen. Es gibt natürlich viele Spieler bei uns im Kader, die in der Jugend bei Energie Cottbus ausgebildet wurden, ne? Und dann durch die Nähe und den rasanten Aufstieg, möchte ich mal sagen, des Vereins dann auch hier ihre Zukunft gefunden haben. Und von daher, ja, ist es schon von Vorteil, wenn man so einen großen Verein in der Nähe hat. Trotzdem muss ich ganz klar sagen, dass der Standort Krischow für einen Fußballer jetzt nicht unbedingt der beste ist. Und das bekommen wir ja auch aktuell in der Sommertransferperiode so ein bisschen mit, dass es schwierig ist, dann doch Spieler auch mal nach Krischow zu locken.
0: Es gibt einen Spieler in Ihrem Team, der wie kein anderer für den Verein steht. Das ist Andi Hebler, Ex-Profi in Cottbus, inzwischen 37, Gesicht, Identifikationsfigur, bester Torschütze der Oberliga, bester Torschütze im Landespokal. Auf der Homepage steht die Schlagzeile Legende macht weiter, weil er noch eine Saison dranhängt. Was bedeutet ihm dieses Spiel, dieser Tag? Wie erleben Sie ihn gerade?
3: Es ist genauso voller Vorfreude wie alle anderen auch. Für ihn ist ein Traum in Erfüllung gegangen, nochmal DFB-Pokal spielen zu können, aufgrund seines hohen Alters natürlich. Auch dass der Verein ja immer mal wieder dran war, war ja das dritte Pokalfinale, was wir jetzt spielen konnten. Zweimal zuvor sind wir ja gescheitert. Und von daher ist es für ihn natürlich ein Traum, der in Erfüllung geht. Und das ist auch das, was ich sage. Am Ende steht bei uns die Menschlichkeit im Vordergrund und der Genuss an diesem Spiel, an diesem Highlight.
0: Sie haben die Sommertransferperiode angesprochen. Die Oberligasaison hat ja schon begonnen. Sie sind mit zwei Niederlagen gestartet. Hat dieses Super-Highlight DFB-Pokal ein Stück abgelenkt oder hat es andere Gründe?
3: Das weiß ich nicht, weil ich nicht unbedingt in die Köpfe der Spieler schauen kann. Ich gehe natürlich nicht davon aus, das wurde auch so mitgeteilt in den Gesprächen, aber wir sind jetzt auf der Seite einmal mal froh, dass wir einen Liga-Alltag ausblenden konnten. Wir hatten uns das natürlich anders vorgestellt, ist ganz klar. Aber jetzt ist die Woche war die geilste, wie wir gesagt haben, für den Verein und die soll am Sonntag dann mit diesem Highlight dann auch enden, zumindest vorerst.
0: Robert Koch, der Trainer des Oberligisten VfB 1921 Krischow, vor dem Spiel im DFB-Pokal gegen den Bundesligisten Mainz. Krischow, das kleinste Dorf in der Geschichte des deutschen Fußballs, das jemals die erste Runde des DFB-Pokals erreicht hat. Das ist das Stichwort DFB-Pokal. So langsam wird es für den Drittligisten Hansa Rostock schwierig, gegen Stuttgart weiterzukommen. Jan Dittjogait.
2: Ja, und es war von vornherein klar, wenn die Rostocker nicht besser verteidigen als in den ersten beiden Drittligaspielen dieser Saison, dann wird das schwer gegen den VfB Stuttgart. Und genau das hat sich bewahrheitet. Der zweite grobe Abwehrschnitzer am eigenen Strafraum im Aufbauspiel. Erst Prömel, dann Undav, dann wieder Pecinovic im Strafraum der Rostocker zum 2:0. Also der Neuzugang mit einem Doppelpack hier in der ersten Halbzeit im Ostseestadion. Eben gerade aber durch Michaelis die große Chance, um zumindest wieder ranzukommen für den FC Hansa. Die größte Gelegenheit für die Hausherren bis zum jetzigen Zeitpunkt. Aber im letzten Augenblick konnte Bredlo im Kasten des VfB Stuttgart den Ball noch abwehren. Aber es sieht nicht viel nach Überraschung aus. Nach knapp 42 Minuten führt der VfB Stuttgart 2:0.
0: Weitere Stippvisite bei der Reit-WM in Aachen. Heute die WM-Entscheidung in der Mannschaftswertung. Dritte und letzte Teilprüfung. Die deutsche Equipe liegt vorne. Und es war klar, aus dem Quartett Markus Ehning, der WM-Debütantin, so wie Hines, Richard Vogel und Daniel Deusser müssen 3:0 gehen, dann ist die Goldmedaille sicher. Wie sieht's aus, Jan Wochner?
4: Ja, mittlerweile hat sich die Lage sogar noch einmal verbessert. Es liegt mittlerweile Gold mehr als in der Luft hier in der Aachener Sörs. Zwei Reiter sind schon durch. Sophie Hinners gerade eben fehlerfrei, nur ein einziger winziger Strafzeitpunkt, weil sie ein Ticken zu langsam war auf ihrem tollen Hengst Sinclair hier im größten Reitstadion der Welt. Zuvor Markus Ehning ohne Abwurf fehlerfrei und die Konkurrenz, sie patzt und patzt und patzt alle anderen Top-Nationen mit Abwürfen in Serie. Und das bedeutet, wenn gleich Daniel Deusser hier an den Start geht, dann kann er sich einen Abwurf erlauben und Deutschland wäre vorzeitig Weltmeister. Damit, ehrlich gesagt, hat niemand gerechnet. Niemand. Es ist total irre. Alle Favoriten straucheln mit einer Ausnahme. Deutschland. Und somit wäre tatsächlich der erste WM-Titel für die deutsche Equipe in der Mannschaftswertung nach 16 langen Jahren gleich schon möglich.
0: 2010 bei den Weltreiterspielen in Lexington in den USA. Jan, der Olympiasieger Christian Kuckuck ist in Aachen nur Ersatzreiter. Das hat aber anscheinend gar nicht zu atmosphärischen Störungen oder Unruhe geführt.
4: Ja, bei ihm selbst schon. Der war richtig angefressen, hat damit auch nicht hinterm Berg gehalten. Kann man ja auch verstehen, wenn du Olympiasieger bist und nicht für die deutsche Mannschaft nominiert worden bist. Aber auf der anderen Seite hat Springreit-Bundestrainer Otto Becker, das kann man, glaube ich, jetzt schon sagen, alles richtig gemacht. Er hat da eine Equipe zusammengestellt, die sich auch, also wirklich persönlich sehr, sehr gut untereinander versteht. Das hat Sufi Hinners beispielsweise vorgestern auch uns gegenüber schon sehr deutlich gemacht. Sie hat gesagt, das ist so etwas wie unser Erfolgsgeheimnis. Also diese Teamchemie, dass der eine die andere wirklich dann auch unterstützt, abseits des Parcours. Und ja, die deutsche Mannschaft reitet phänomenal. Eben ist der Schweizer Fernsehkommentator in der kurzen Pause aus seiner Kabine gestürmt und kam wirklich begeistert, schwer begeistert angesichts der deutschen Ritte zu uns und sagte, das war Lehrvideo.
0: Die deutsche Mannschaft, die Springreiter vor dem nächsten WM-Titel, dem ersten seit 16 Jahren, und nach den Nachrichten hier ein Gespräch mit dem Weltmeister zum zweiten Mal im Einzel in der Vielseitigkeit mit Michael Jung.

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1: Um 21.30 Uhr mit Kerstin Hoffmann. Bei einem russischen Drohnenangriff auf ein Einkaufszentrum im Zentrum der Ukraine ist die Zahl der Toten auf mindestens 14 gestiegen. Nach ukrainischen Angaben wurden 120 Menschen verletzt. Präsident Volodymyr Zelensky verurteilte den Angriff in seiner Heimatstadt Kryvyi Rih als zynisch. Eine zweite Drohne habe das Einkaufszentrum eine halbe Stunde nach dem ersten Einschlag getroffen. Das sei ein gezielter Versuch gewesen, Rettungskräfte zu treffen. VW-Chef Oliver Blume hat die Lage des Konzerns mehr als kritisch genannt. Blume sagte in einem Interview im Intranet des Unternehmens, man sei zwar handlungsfähig, es gebe aber akuten Handlungsbedarf. Die Produktionskapazitäten seien überdimensioniert, die Einsparungen reichten nicht aus. Bis Ende August wollen Blume und der Vorstand der Belegschaft in den einzelnen Werken Rede und Antwort stehen. Darunter sind auch Zwickau, Dresden und Chemnitz. Nach dem schweren Unwetter im Landkreis Gotha werden die Aufräumarbeiten wohl noch Wochen dauern. Davon geht der Bürgermeister von Ohrdruf, Stefan Schambach, aus. Die Kleinstadt ist besonders stark betroffen. Schambach sagte dem MDR, der Schaden gehe in die Millionen. Allein im Stadtwald seien rund 10.000 Festmeter Holz vom Windbruch betroffen. Zudem sei das Dach einer Turnhalle weggeweht und zahlreiche Häuser beschädigt worden. In Frankreich sind zahlreiche löchrige Kondome aufgetaucht. Das französische Gesundheitsministerium rief Nutzer der betroffenen Marken dazu auf, Schwangerschaftstests durchzuführen. Auch sollten Tests auf sexuell übertragbare Krankheiten veranlasst werden. Die entsprechenden Verhütungsmittel wurden in Drogeriemärkten, Apotheken und im Internet verkauft. Mehr als eine Viertelmillion Kondome sei zwischen Mai und August verkauft worden. Betroffen sind Behördenangaben zufolge auch Kondome, die bei Amazon in erster Linie für den japanischen Markt bestimmt waren. Die Bauhaus-Uni Weimar will mit einem Millionenprojekt den Plastikmüll in Nepal und Bangladesch reduzieren. Wie die Hochschule mitteilte, wird das Vorhaben vom Bundesumweltministerium mit rund 5,3 Millionen Euro gefördert. Ziel sei es, die Kreislaufwirtschaft in beiden Ländern zu stärken, damit weniger Plastikmüll ins Meer gelange. Berechnungen zufolge landen aus dem Einzugsgebiet von Ganges, Brahmaputra und Meghna jedes Jahr 115.000 Tonnen Plastik im Golf von Bengalen. Das waren die Nachrichten. Das Wetter in der Nacht, weiterhin Regen, auch Gewitter und Temperaturen zwischen 15 und 10 Grad. Morgen zunächst Regen, später wechselnd bewölkt mit Schauern und Gewittern. Temperaturen bis 21 Grad. Es ist 21.33 Uhr.
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2: Letzte Runde bis 22 Uhr, weiter mit Lars Becker im Studio und der Blick auf den DFB-Pokal. Drei Partien sind durch, die hatten alle um 18 Uhr begonnen. Ganz eindeutige Angelegenheit für Eintracht Frankfurt, die Partie in Krefeld beim SC St. Tönnies aus der Stadt Tönnies, Forstkreis Viersen in Nordrhein-Westfalen, Oberliga Niederrhein 11:0. Der Sieg zur Pause stand 10:0, da sah es schon nach dem höchsten Sieg in der Historie des DFB-Pokals aus, 17:0 Stuttgarter Kickers 1941, da hieß das Ding noch Tschammerpokal. Karlsruhe, der Zweitligist, hat beim Drittligisten Preußen Münster gewonnen. Dazu gleich mehr. Aber die Skandalpartie des heutigen Abends, Mannheim gegen Kaiserslautern, stand vor dem Abbruch, ist zu Ende gebracht worden. Entscheidender Treffer kurz vor Ende der Verlängerung. Daniel Günther.
3: Es war Ibrahim Kanate, der in der letzten Minute der Verlängerung den einzigen Treffer hier in diesem Spiel erzielte. Und so den ersten FC Kaiserslautern in die nächste Runde des DFB-Pokals brachte. Aber dieser 1:0-Erfolg des ersten FC Kaiserslautern steht eindeutig im Hintergrund. Denn dieses Spiel stand kurz vor dem Abbruch, als nach einer Rudelbildung auf dem Platz in der Nachspielzeit der regulären 90 Minuten die Sache komplett eskalierte. Es flogen Gegenstände auf dem Platz, Raketen aus dem Lautern-Block Richtung Haupttribüne. Fans des SV Waldhof stürmten auf den Rasen. Eine halbe Stunde war dieses Spiel unterbrochen, wurde dann fortgesetzt. Und am Ende steht der 1:0-Erfolg des ersten FC Kaiserslautern in Mannheim.
2: Der Zweitligist Kaiserslautern weiter, der Zweitliga-Absteiger, der Drittligist Malteshof Mannheim ist raus. Und das Gleiche gilt auch für die Partie Preußen-Münster gegen Karlsruhe. Münster aus der zweiten Liga in die dritte abgestiegen, verliert zu Hause gegen den Zweitligisten Karlsruhe mit 1:2. Sarah Schwedmann.
4: Der Drittligist war nah dran am Zweitligisten, ging mit einer 1:0-Führung in die Halbzeitpause, konnte aber in der zweiten Halbzeit zu wenig entgegensetzen. Da drehte der Karlsruher SC auf und stellte den 0:1-Rückstand durch Monte Ndikom auf Münsters Seite nach 35 Minuten erzielt in ein 2:1. Das 1:1 durch Marvin Wanicek nach 70 Minuten und 10 Minuten vor Schluss war Sebastian Jung am Fünfer allein nach schönem Freispiel von Broschinski zum 2:1. Damit steht der Karlsruher SC, der Zweitligist, mit dem Sieg gegen den Drittligisten in Münster in der zweiten Runde des DFB-Pokals.
2: Also bislang keine Überraschung, und eine Überraschung deutet sich auch nicht an bei der um 20.45 Uhr begonnenen Partie Hansa Rostock gegen den VfB Stuttgart. Dritte Liga gegen erste Liga. Wohl dem Jan Dittjogait, der sich einen Pečinović kurzfristig noch holen kann in die Mannschaft, und dessen Wechsel von Wolfsburg nach Stuttgart hat sich für den VfB schon gelohnt.
5: Also angeblich sollen da ja 25 Millionen Euro Ablöse geflossen sein, und wirklich einen kleinen Teil davon hat er dann hier in diesen ersten 45 Minuten schon wieder eingespielt. Und mit welcher Souveränität der Stürmer dann diese Treffer erzielt hat, ist schon bemerkenswert. Allerdings das Ganze auch mit Einladung der Rostocker Defensive. Das, was in der dritten Liga schon erkennbar gewesen ist mit 5 Gegentreffern in den ersten beiden Spielen, hat sich hier dann nahtlos fortgesetzt. Das waren 2 grobe Abwehrschnitze, aber Pečinović ist dann eben auch clever genug. Seine Mitspieler setzen ihn dann entsprechend in Szene. Und zweimal war es ein Linksschuss, zweimal im Strafraum, zweimal nichts zu machen für Luca Unbehaum im Hansakasten. Auf der anderen Seite gab es zwar auch 1-2 Situationen, wo die Rostocker mit ein bisschen mehr Konsequenz im Abschluss auch zu einem Treffer hätten kommen können. Aber alles in allem eine vollkommen verdiente 2:0 Pausenführung des Favoriten.
2: 45 Minuten hat Rostock noch Zeit, um der Geschichte noch ein anderes Gesicht, eine Wendung zu geben. Und es ist unwahrscheinlich, aber vielleicht noch die Verlängerung zu erreichen. Bislang Stuttgart klar überlegen. Dressur, Geländeritt und Springen, die drei Teilbereiche des Vielseitigkeitsreitens. Und bei großen Championaten, bei Olympischen Spielen, Welt- und Europameisterschaften heißt der Sieger nicht immer, aber doch ziemlich oft Michael Jung. Bei der Heimweltmeisterschaft in Aachen hat er das gerade wieder unterstrichen und mit seinem 2. WM-Gold im Einzel, es ist der 4. WM-Titel insgesamt, untermauert. In der monströsen Bilanz stehen auch 4 Olympiasiege, 3-mal Einzelgold, das ist noch keinem anderen Vielseitigkeitsreiter gelungen, und 8 EM-Titel. Erste Frage nach den Glückwünschen an Michael Jung: Was bedeutet es Ihnen, diesen Triumph in der Aachener Sörs bei der Heim-WM zu feiern?
6: Ja, ist wirklich gigantisch, ist was ganz, ganz Besonderes. 2006 war noch so ein bisschen vor meiner Zeit. Mittlerweile bin ich schon ein paar Mal in Aachen gewesen, durfte da reiten. Das ist immer eine fantastische Veranstaltung mit super tollem Publikum, richtig was los. Und jetzt bei der Weltmeisterschaft natürlich nochmal alles mehr. Es war auch toll, dass alle Disziplinen zusammen waren. Dadurch war die Atmosphäre nochmal gigantischer.
2: Jung gegen England, so hieß das Duell vor dem abschließenden Springen. Am Ende hatten Sie mit Ihrem Hannoveraner Chipmunk die Winzigkeit von 0,4 Punkten Vorsprung. Wie war die letzte Runde und vor allem, wie waren die Momente danach?
6: War super spannend. Es war sehr knapp. Es war ein schwerer Parcours. Die Zeit war auch knapp. Man durfte nicht bummeln. Dadurch wird es natürlich auch nochmal schwieriger. Fischer Chipmunk hat mir auf dem Abreiteplatz schon ein richtig tolles Gefühl gegeben, hatte richtig Kraft und Energie, und er ist ja sehr sensibel, aber trotzdem war er super konzentriert, hat sich toll reiten lassen, ist am Anfang gleich richtig super losgesprungen, zwischendurch hat es 1-2 Mal geklappert, wo es auch richtig spannend war, aber es ist liegen geblieben, das Glück war auf meiner Seite. Und ich bin einfach unglaublich dankbar, dass ich so tolle Pferde zum Reiten habe von der Unternehmensgruppe Fischer.
2: Einer der emotionalsten Momente Ihrer Karriere?
6: Mit Sicherheit, ja. Das ist so ein Championat im eigenen Land, ist was ganz, ganz Besonderes. Und da die Chance zu haben, dabei zu sein und dann so viele Freunde und Bekannte, die dort sind, vor Ort sind und mitfiebern und die Daumen drücken und dann auch die Glückwünsche hinterher, das ist schon ein ganz emotionaler und besonderer Moment.
2: Ich habe gelesen, Sie hätten in Aachen ein Titeltrauma aufgearbeitet. Wie kann das sein bei so vielen Erfolgen?
6: Ja, nee, also so schlimm war es nicht. Aber es ist natürlich, dass es nicht immer so rund läuft alles. Und wir hatten schon mal ein paar Missgeschicke zwischendurch. Das macht natürlich dann die Erfolge, wenn alles rund läuft, umso bedeutender. Und da denkt man natürlich immer wieder drüber nach. Und da merkt man auch, dass es von so vielen unterschiedlichen Faktoren abhängt.
2: Die Süddeutsche schreibt, wenn Pferd und Reiter eins werden, was zeichnet ihr aktuelles Top-Pferd Chipmunk? Was zeichnet die Kombination jungen Chipmunk aus?
6: Wir kennen uns jetzt seit vielen, vielen Jahren, sind ein tolles Team, sind immer mehr zusammengewachsen. Ich kenne ihn in der Vorbereitung, ich kenne ihn auf dem Turnier, er kennt mich auch. Und ja, es, umso eingespielter das Ganze ist, umso ruhiger und konzentrierter ist man dann auch, wenn es drauf ankommt. Und das ist, glaube ich, dann letztendlich auch bei so einem Championat das Entscheidende.
2: Wie kriegen Sie es denn immer wieder, Pferde eben zu Top-Pferden zu machen, diese Kombination herzustellen, dieses ja fast blinde Vertrauen?
6: Mir macht die Arbeit mit den Tieren unheimlich viel Spaß und hatte schon immer viele unterschiedliche Pferde von Anfang an. Und das ist die Herausforderung, jedes Pferd, genauso wie jeder Mensch unterschiedlich ist, auch so ein bisschen den eigenen Charakter zu lassen und zusammen zu trainieren mit den Tieren und die zu verstehen und auf die Einzelheiten und auf die Feinheiten einzugehen.
2: Das letzte Championat war es das wohl für Chipmunk. Wie geht's für Sie weiter? Das nächste Goldpferd längst im Stall?
6: Ja, ich habe tolle junge Pferde und das ist noch ein langer Weg. Das ist noch ein langer Weg, aber wie gesagt, es macht mir Spaß, junge Pferde auszubilden und ich habe einige tolle junge Pferde im Stall. Und bin gespannt, was die Zukunft bringt.
2: Sie sind auf der familieneigenen Reitanlage in Horb-Altheim, das am Neckar, ne, aufgewachsen, reiten genau. Von Geburt an sozusagen. Wie kann ich mir den Alltag genau. Von Michael Jung vorstellen?
6: Viel auf dem Pferd, aber mittlerweile auch einige Schüler, einiges zu trainieren, also viel auch vom Boden aus Unterricht geben. Und ja, eigentlich permanent von morgens bis abends mit den Pferden zu tun und auch früh morgens und abends spät mit den Gedanken immer beim Pferd.
2: Dann noch einmal zurück nach Aachen. Die IOC-Präsidentin war zu Gast. Kirsty Coventry soll sehr begeistert gewesen sein. Haben Sie sie gesprochen oder ihre Reaktion irgendwie mitbekommen?
6: Nee, leider nicht.
2: Ah, das ist schade. Okay. über Aachen haben wir am Anfang schon gesprochen. Das ist ja ein Veranstaltungsort, der atmosphärisch fast alles in den Schatten stellt. Ist das einer, wenn nicht der Reiterort der Welt?
6: Ja, kann man schon so. Es gibt sicherlich noch andere große, tolle Turniere auch. Aber das ist bei uns in der Region, in Deutschland, europaweit, vielleicht sogar weltweit eins der größten Turniere. Ich meine, man sieht das allein an der Starterliste jedes Jahr, was für Namen immer vor Ort sind. Und dementsprechend kommt auch das Publikum, um die jeweiligen Top-Leute zu sehen. Und Aachen ist früher schon immer, das ist ja mittlerweile schon, hat es auch eine richtige lange Geschichte, wenn man sieht auf der Tafel, wer früher da schon alles geritten ist und schon gewonnen hat. Das ist schon ein besonderer Ort.
2: Michael Jung zum zweiten Mal Weltmeister im Einzel in der Vielseitigkeit. Und wir sind auch gleich live in Aachen, dann bei der wahrscheinlichen Entscheidung im Teamwettbewerb der Springer. Deutschland steht vor der ersten Goldmedaille seit 2010. Gut einen Monat nach dem WM-Finale gibt es doch noch Konsequenzen für den Argentinier Leandro Paredes für seine Ausraster.
7: Der argentinische Nationalspieler Leandro Paredes ist wegen seiner Tätlichkeit nach dem verlorenen WM-Finale gegen Spanien zu einer Sperre von 10 Spielen und einer Geldstrafe in Höhe von umgerechnet 77.000 Euro verurteilt worden. Das teilte der Fußballweltverband FIFA mit. Daneben wurden 3 weitere Spieler, Paredes Teamkollegen Molina und Almada sowie der Spanier Gavi mit Sperren und Geldstrafen belegt. Auch der argentinische Co-Trainer Roberto Ayala muss 3 Partien aussetzen und 30.000 US-Dollar zahlen. Der argentinische Fußballverband wurde wegen der Verstöße bei mehreren Spielen zu einer zusätzlichen Geldstrafe von insgesamt 321.000 US-Dollar verurteilt. Nach dem Schlusspfiff im Finale war es zu heftigen Auseinandersetzungen gekommen, die vor allem von argentinischer Seite ausgegangen waren. Leandro Paredes hatte sich nach Spielende zu einer Tätlichkeit hinreißen lassen.
2: Stefan Kerstold berichtete. Und damit geht's zur Formel 1. An diesem Wochenende der große Preis der Niederlande in Zandvoort. Lena Bergmann.
8: Der Rennkalender der Formel 1 bleibt weiterhin in Bewegung. Noch immer ist unklar, ob die beiden Nahostrennen in Katar und Abu Dhabi im Dezember stattfinden können. Formel 1-Chef Stefano Domenicali hat bereits bestätigt, dass das Saisonfinale alternativ in Europa stattfinden wird und damit auch den Standort Deutschland wieder zur Diskussion gebracht. Sowohl der Hockenheimring als auch der Nürburgring sehen aktuell aber keine konkrete Perspektive für eine Rückkehr der Formel 1 nach Deutschland. Hauptfaktor sind neben einem fehlenden langfristigen Engagement die hohen Kosten. Die Königsklasse verlangt rund 20 bis 30 Millionen Euro Antrittsgebühr. Viel Geld verdienen lässt sich mit der Formel 1 dann aber nicht. Grund dafür sind unter anderem die strengen Marketingrichtlinien von Liberty Media, dem Medienunternehmen, dem die kommerziellen Formel 1-Rechte gehören.
2: Das zum Hintergrund. Mercedes-Pilot George Russell hat sich in Zandvoort die Pole-Position für das Sprintrennen beim Großen Preis der Niederlande gesichert. Der Brite setzte sich in der Qualifikation für das Kurzrennen am Samstag vor Weltmeister Lando Norris im McLaren durch. Und damit geht's zum Springreiten. Die mögliche Goldentscheidung für Deutschland mit Jan Wochner.
9: 16 lange Jahre warten können heute Abend enden. So lange ist es her, dass die deutsche Springreitequipe zum letzten Mal Teamweltmeister geworden ist. Heute steht sie ganz dicht vor diesem goldenen Erfolg und das ausgerechnet bei der Heim-WM in Aachen vor vollem Haus im größten Reitstadion der Welt. Weit über 40.000 Zuschauer sind da, das Flutlicht ist an und nur noch eine Reiterin aktuell im Parcours, bis dann Daniel Deusser hier reinstarten wird auf seinem Pferd Othello und vorzeitig, man höre und staune, vorzeitig den Golderfolg klar machen kann. Denn die Konkurrenz, sie hat gepatzt und sie patzt auch. Gerade war es gut zu hören, wie ich finde, der Abwurf gleich am ersten Hindernis von Lilly Keenan, die für die zweitplatzierten US-Amerikanerinnen gerade im Parcours ist und direkt mal Stangen abgeräumt hat, wie auch weitere Top-Nationen vor ihr. Die US-Amerikaner als Zweitplatzierte heute in diesen Tag gegangen, noch ohne eine einzige Nullrunde. Die Briten hatten schon einen Abwurf. Die Belgier sich aktuell aus den Medaillenrängen verabschiedet. Und die Italiener hat es sogar aus den Top Ten gekegelt. So sehr haben die hier gepatzt. Nur eine Nation ist bislang so gut wie fehlerfrei durchgekommen. Das war die Deutsche. Und zwar mit Markus Ehning, dem Mann aus Borken in Westfalen, der eine blitzsaubere Nullrunde auf Kuhlio zum Start für die deutsche Mannschaft heute Abend hier geschafft hat. Und Sophie Hinners, die WM-Debütantin, die auch im Einzel auf Medaillenkurs ist, hat es ebenfalls brillant gemacht auf ihrem Hengst Sinclair. Nur einen winzigen Zeitstrafpunkt eingeholt und ansonsten fehlerfrei ohne Abwurf unterwegs gewesen. Und das bedeutet, dass die deutsche Mannschaft aktuell im Klassement mehr als 4 Punkte Vorsprung hat. Und damit ist sozusagen die Bühne bereitet für Daniel Deusser, der jetzt jeden Moment hier in dieses Stadion einreiten wird. Er kann sich gleich einen Abwurf erlauben bei den 14 Hindernissen hier in dieser wirklich beeindruckenden Reitsport-Arena, die sie ist. Und Deutschland wäre sicher Weltmeister. Gelingt ihm das nicht, erlaubt er sich mehr Abwürfe. Kann Deutschland immer noch Gold holen? Dann mit dem letzten Reiter, der startet später. Das wird Richard Vogel sein. Aber jetzt ist er da und das Publikum ist natürlich auch da. Begrüßt Daniel Deusser auf seinem Hengst Othello, diesem belgischen Warmblut, benannt nach Othello aus der weltbekannten Oper von Giuseppe Verdi. Und wer sich in der Oper auskennt, der weiß, in der Oper ging es nicht gut aus für Othello. Heute Abend dann hoffentlich. Doch die beiden haben sich bislang hervorragend präsentiert bei dieser Heim-WM und bereiten sich jetzt vor auf ihren Start. Daniel Deusser mit rotem Jackett, weißer Hose und sein dunkelbraunes Pferd jetzt im Angalopp ran zum ersten Hindernis. Da geht es fast mühelos rüber. Insgesamt sind es 14 Hindernisse. Die Steilsprünge und Oxer zum Teil fast 1,60 Meter hoch, also durchaus gewaltig. Auch am zweiten sauber, kurz mal innegehalten vor dem dritten, aber ebenfalls fehlerfrei. Jetzt in der großen Runde um den großen Wassergraben. Der wird heute nicht übersprungen. Den Oxer dahinter ohne Fehler bewältigt. Jetzt kommt die Dreifachkombination. Steilsprung, Oxer, Oxer. Kein Fehler. Der kleine Wassergraben, den es heute zu überwinden gibt, ebenfalls mühelos mit einem gewaltigen Sprung bewältigt. Dann geht es jetzt hinten einmal um eine Kurve bei der Gegengeraden hier im Aachener Stadion vorbei, zu auf einen Steilsprung in Gelb und Rot gehalten. Da hat mal die Berührung, finde ich, gut gehört, aber die Stange ist liegen geblieben. Doppelkombination, Oxer, fehlerfrei, hoher Steilsprung, gerade so, da muss der ordentlich nacharbeiten, der Daniel Deusser, aber Deutschland ist auf Goldkurs. Viel fehlt nicht mehr, noch vier Hindernisse, auch dieser Steilsprung, fehlerfrei, jetzt kommt der gewaltige Oxer vor der Haupttribüne, den überspringt er, noch zwei Hindernisse, da kann doch nichts mehr schief gehen, wieder fehlerfrei und dann ist es der letzte Oxer für Daniel Deusser. Deutschland ist Weltmeister und Deusser ballt die Faust und wedelt einmal mit dem rechten Arm durch den Aachener Nachtabend. Herrliche Atmosphäre in der Aachener Sörs, hier sitzt niemand mehr. 45.000 Menschen bejubeln Daniel Deusser und die deutsche Equipe hat es geschafft. Vorzeitig Teamweltmeister zum ersten Mal seit 16 Jahren. Wer hätte damit gerechnet? Ja, vielleicht viele, dass Deutschland Weltmeister wird heute, aber doch nicht nach drei Reitern. Nicht mit so einer überragenden, einer überlegenen Vorstellung, wie wir es bislang erlebt haben. Daniel Deusser macht es großartig und ist auch in der Einzelwertung ganz vorne mit dabei und kann sich damit große Hoffnung machen am Sonntag, auch in der Einzelwertung, vielleicht um den Weltmeistertitel mitzureiten, genauso wie Markus Ehning und Sophie Hinners, die ebenfalls perfekt positioniert sind, was die Einzelwertung angeht. Als Team ist Deutschland schon jetzt Weltspitze. Deutschland ist Weltmeister als Team im Springreiten.
2: Vielen Dank, Jan Wochner. Zweimal binnen weniger Tage ist der deutsche Fußballnationalspieler Jamal Musiala in Testspielen des FC Bayern kollabiert. Erst war Musiala im Spiel gegen Leipzig kurzzeitig bewusstlos. Drei Tage später ist er in der Partie gegen Heidenheim zusammengesackt. Anschließend hat Musiala in den sozialen Medien öffentlich gemacht, dass er an einer neurologischen Dysfunktion leidet, die zu temporär kurz auftretenden, aber gut behandelbaren Absenzen führen kann. Zwei Zusammenbrüche, viele Fragen, die habe ich am Nachmittag Professor Andreas Schulze-Bonhage stellen können. Er ist Leiter des Epilepsiezentrums am Universitätsklinikum in Freiburg. Was bedeuten die beiden Begriffe neurologische Dysfunktion und temporäre Absenzen?
10: Ja, also von einer neurologischen Dysfunktion spricht Herr Musiala hier wahrscheinlich deshalb, weil es sich um eine ganz vorübergehende Störung gehandelt hat. Man hat ja gesehen, dass er danach dann auch wieder rasch bei Bewusstsein war. Das ist ein Charakteristikum von epileptischen Anfällen, also einer neurologischen Erkrankung im Rahmen von Epilepsien, wo es zu einer kurzen Störung bestimmter Funktionen kommen kann, in diesem Fall offenbar der Steuerung der Motorik oder aber auch des Bewusstseins. Das ist ganz charakteristisch für diese Epilepsien, dass diese Funktionsstörungen eben nur ganz kurzzeitig sind, also zum Beispiel Sekunden oder vielleicht auch mal eine oder zwei Minuten lang anhalten und dass zwischen diesen Zeiten die jeweilig Betroffenen ganz normal ihre Tätigkeiten ausüben können, also völlig unbeeinträchtigt sind.
2: Ferndiagnosen verbieten sich, das ist völlig klar. Sind das vereinfacht ausgedrückt Kurzschlüsse, Fehlverknüpfungen von Nervenzellen im Gehirn?
10: Ja, es ist in der Tat so, dass die Nervenzellen im Gehirn hier eine abnorme Entladung vornehmen. Wir nennen das epileptische Entladungen. Das bedeutet, dass Nervenzellen abnorm synchron entladen. Normalerweise arbeiten sie alle völlig unabhängig voneinander und vollführen ihre Aufgaben. Also zum Beispiel sensorische Aufgaben, dass sie unser Sehen verarbeiten, oder motorische Aufgaben, dass sie steuern, wie wir unsere Arme oder Beine bewegen, etwa auch in einem solchen Fußballspiel. Und während einer solchen epileptischen Aktivität ist diese Funktion dann zeitweise gestört und es kommt durch solch eine abnorme gemeinsame rhythmische Entladung zu einer Störung, zum Beispiel hier des Bewusstseins oder der Fortsetzung der Bewegung.
2: Deuten sich diese Zusammenbrüche in der Regel an? Gibt es Vorzeichen oder kommen sie eher ganz plötzlich?
10: Insgesamt kommen sie sehr plötzlich. Bei manchen Patienten ist es so, dass sie ein Vorgefühl haben. Wir nennen das auch die epileptische Aura. Das ist bei manchen fokalen Anfällen so. Bei manchen Anfällen fehlt aber auch eine solche Aura. Das kommt ein bisschen darauf an, wo im Gehirn diese Aktivität beginnt.
2: Was könnten die Ursachen sein? Ist es eine genetische Veranlagung möglicherweise oder was könnte eine Rolle spielen?
10: Es gibt eine Vielzahl möglicher Ursachen, das kenne ich jetzt im vorliegenden Fall nicht. Es gibt sowohl genetische Formen von Epilepsien, wozu zum Beispiel solche sogenannten Absence-Epilepsien zählen. Es gibt aber auch eine ganze Vielzahl von möglichen feinen strukturellen Veränderungen der Hirnrinde, die zum Beispiel zu solchen kurzzeitigen Funktionsstörungen führen können. Um das im Einzelfall zu sagen, müsste man bestimmte Untersuchungen durchführen, zum Beispiel eine EEG-Untersuchung, also eine Hirnstromkurve, oder aber eine bildgebende Untersuchung wie eine Kernspintomographie des Kopfes.
2: Der FC Bayern schreibt, der Verein habe seit Monaten von der Erkrankung Musialas gewusst, die ja gut behandelbar sei. Zwei Zusammenbrüche binnen weniger Tage sprechen eher dagegen, dass die Medikation schon richtig passt.
10: Ja, also sicherlich ist es so gewesen, dass jetzt in dieser Woche die Medikation nicht ausreichend gewirkt hat. Aber es ist eben oft so, dass es eine gewisse Zeit benötigt, bis man die optimale Einstellung durch diese Medikamente erzielt hat. Und zum Beispiel, wenn man eine Medikation wechselt, kann es Phasen geben, wo solche Anfälle dann häufiger auftreten oder eben auch einmal in einem Spiel vorkommen können. Insgesamt ist es aber so, dass man, wenn man in kompetenten Händen ist, dass diese Behandlung in sehr, sehr vielen Fällen doch sehr erfolgreich ist.
2: Musiala schreibt auch, die Momente hätten scary gewirkt, klar, aber es bestehe kein darüber hinausgehendes gesundheitliches Risiko. Ist es tatsächlich so, dass Leistungssport im Allgemeinen, Fußball im Besonderen, mit dieser Einschränkung möglich ist und Langzeitfolgen auch ausgeschlossen werden können, mehr oder weniger?
10: Diese Anfälle, wie wir sie jetzt bei ihm auch sehen konnten, sind in der Tat nicht gefährlich. Die einzige Gefahr besteht darin, dass eben in der Zeit, wo jemand nicht normal reagieren kann, er sich grundsätzlich verletzen kann. Dieses Risiko ist aber bei einem Fußballspiel relativ gering und wäre bei anderen Sportarten wesentlich höher. Insgesamt kann man sagen, dass Fußball eine Sportart ist, die man ohne weiteres ausführen kann, auch wenn man unter einer Epilepsie mit solchen epileptischen Anfällen leidet, und dass es eigentlich weder ein Risiko gibt durch das Ausüben der Sportart, also das Fußballspielen provoziert keine epileptischen Anfälle, als auch, dass eben bei Vorliegen der Epilepsie man sich hier nicht besonders stark verletzen kann. Das wäre ganz anders, wenn er jetzt ein Radrennfahrer wäre oder wenn er, Fallschirmspringen würde, dann wären das Sportarten, die natürlich gefährlich wären.
2: Können diese Dysfunktionen und Absenzen eigentlich auch wieder weggehen mit der Zeit oder müssen sich Patienten darauf einstellen, dass sie ein Leben lang medikamentös eingestellt sein und werden müssen?
10: Das kommt ein bisschen auf die Form der Epilepsie an. Es gibt also bestimmte Formen von Epilepsien, die tatsächlich spontan ausheilen. Andere Epilepsien, zum Beispiel fokale Epilepsien, worum es sich hier am ehesten handelt, können, wenn man einige Zeit eine erfolgreiche medikamentöse Behandlung durchgeführt hat, man geht da von 3 bis 5 Jahren aus, wenn man 3 bis 5 Jahre vollständige Anfallskontrolle gehabt hat, kann man auch versuchen, diese Medikation wieder abzusetzen. Und in vielen Fällen ist es dann auch möglich, wieder ohne Medikation zu leben.
2: Professor Andreas Schulze-Bohnhage, Leiter des Epilepsiezentrums am Universitätsklinikum in Freiburg. Und damit nochmal schnell zu Jan Dittjogait nach Rostock, DFB-Pokal gegen Stuttgart.
5: Immer noch 2:0 für den VfB, 55,5 Minuten absolviert. Würde normalerweise bedeuten, dass also gut 10 Minuten in Durchgang 2 schon gespielt worden sind. Aber da rollt seit einigen Minuten der Ball hier gar nicht mehr, weil unglaublich viel Pyrotechnik auf der Südtribüne im Rostocker Ostseestadion, dort wo die Hansa Ultras beheimatet sind, gezündet worden ist. Der Rauch hat sich nun im kompletten Stadion verteilt, sodass die Partie nun schon seit einigen Minuten unterbrochen ist. Gleich dürfte es aber weitergehen bei einem 2:0 für den VfB.
2: Vielen Dank, Jan. Das war Sportschau Live, der ARD Sportabend. Lars Becker im Studio wünsche Ihnen allen ein angenehmes Wochenende. Hier übernehmen die Kolleginnen und Kollegen des NDR mit der ARD Infonacht. Tschüss.

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1: Um 22 Uhr mit Milat Kupay. Russland hat mit Langstreckendrohnen ein Einkaufszentrum in der ukrainischen Großstadt Kryvyi Rih angegriffen. Nach Angaben örtlicher Behörden wurden mindestens 14 Menschen getötet und mehr als 120 weitere verletzt. Aus Kiew, Florian Kellermann.
2: Das getroffene Einkaufszentrum war das größte in Kryvyi Rih. Fotos zeigen ein weitgehend zerstörtes Gebäude. Nach Angaben von Behörden griff Russland es in zwei Wellen mit Langstreckendrohnen an. Mit solchen zweiten Angriffen sollen Helfer getroffen werden, die zu einem Unglücksort gerufen werden. Der ukrainische Präsident Volodymyr Zelensky nannte den Angriff in einer Mitteilung absolut zynisch und niederträchtig. Er sei als terroristischer Akt zu werten. Kryvyi Rih ist Zelenskys Heimatstadt.
1: Bundesinnenminister Dobrindt hat bestätigt, dass Beamte bei Berlin ein geheimes Waffendepot entdeckt haben. Laut einer Recherche von NDR, WDR und Süddeutscher Zeitung gehen die Ermittler davon aus, dass das Depot russischen Agenten für Anschläge dienen sollte. Innenminister Dobrindt spricht vom möglichen Einfluss fremder Mächte. Nach Einschätzung von ARD-Berlin-Korrespondentin Claudia Kornmeier handelt es sich um einen brisanten Fall.
3: Das heißt, es würde um Spionage- und Sabotageversuche gehen, mit dem vermuteten Ziel, die Bevölkerung zu verunsichern, das Land zu destabilisieren, um so auf politische Entscheidungen einzuwirken. Und damit könnte dieser Fall in einer Reihe mit weiteren stehen, in denen es dieselbe Vermutung gibt. Etwa bei dem Drohnenvorfall auf dem Leipziger Flughafen vor 2,5 Wochen, den zahlreichen Drohnenüberflügen und Ausspähversuchen etwa von Militärgeländen oder Transportwegen in den vergangenen Monaten, in denen es ja teilweise auch Festnahmen gegeben hat. Oder, das ist jetzt schon etwas länger her, die Brandsätze, die in DHL-Paketen gefunden worden sind.
1: In Schweden ist bei einem Angriff mit einem Schwert an einer Schule ein Mensch ums Leben gekommen. Er sei gefunden worden, nachdem die Polizei die Schule betreten und den Angreifer angeschossen und festgenommen habe. Das sagte der örtliche Polizeichef auf einer Pressekonferenz nach dem Angriff in der Kleinstadt Fagersta. 3 Menschen wurden den Angaben zufolge verletzt, 2 von ihnen schwer. In der ersten Runde des DFB-Pokals hat Eintracht Frankfurt beim SC St. Tönnies mit 11:0 gewonnen. Preußen Münster unterlag dem Karlsruher SC mit 1:2 und der erste FC Kaiserslautern setzte sich beim SV Waldhof Mannheim mit 1:0 nach Verlängerung durch. Das Südwestderby wurde wegen Ausschreitungen zwischenzeitlich unterbrochen. Das Spiel Rostock gegen Stuttgart läuft noch. Das waren die Nachrichten. Und das Wetter in Norddeutschland. Nachts im Südosten abnehmender Regen, sonst weitere Schauer im Nordosten und Süden wechselnd bewölkt, meist trocken, bei 15 bis 6 Grad. Tagsüber teils Schauer bei 12 bis 25 Grad. Und die Zeit, es ist 22.03 Uhr.
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4: Und wir starten auf der A2 Hannover Richtung Berlin zwischen Peine und Braunschweig-Watenbüttel. 6 Kilometer stockender Verkehr. Und A2 Hannover Richtung Dortmund zwischen Hannover-Langenhagen und Garbsen. 4 Kilometer Stau. Die A2 Hannover Richtung Dortmund, die ist zwischen Hamm und Kamener Kreuz wegen Bauarbeiten über das Wochenende hinweg bis Montag früh gesperrt. Auch hier 2 Kilometer Stau. Die A3 Frankfurt Richtung Köln ist zwischen Neuwied und Neustadt-Wied nach einem Unfall gesperrt. 3 Kilometer Stau haben wir hier. A3 Nürnberg Richtung Linz zwischen Neuhaus und Passau Süd. 2 Kilometer Stau. A8 Salzburg Richtung München zwischen Felden und Fraßdorf. 4 Kilometer Stau. Wir bleiben in Bayern. Die A8 München Richtung Salzburg ist zwischen Irschenberg und Rosenheim West nach einem LKW-Unfall gesperrt. Auch hier staut es sich. Die A38 Richtung Leipzig ist zwischen Bad Lauchstädt und Leuna

0: in beiden Richtungen gesperrt. Sonst hoffen wir, dass Sie einigermaßen gut durchkommen heute Abend. 9:55 ist es gleich. Im Studio für Sie, Nina Zimmermann.
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0: Israel treibt den Siedlungsbau im sogenannten E1-Gebiet im Westjordanland voran. Deutschland und weitere Staaten fordern einen Stopp. Aber wie viel Druck erzeugt so ein internationaler Appell tatsächlich? Das ist unser Schwerpunkt in den kommenden Minuten. Damit starten wir in die ARD-Infonacht. Ich begrüße Sie hier aus dem NDR-Infostudio in Hamburg. Siedlungen, das klingt ja bei uns eher gern mal so nach ein paar Häusern, ein paar Menschen. Im Westjordanland sind damit zum Teil ganze Kleinstädte gemeint, mit tausenden Bewohnern und mit entsprechender Infrastruktur. Schulen und Einkaufszentren, Schwimmbäder teilweise. Laut einem Bericht der EU leben mittlerweile rund 750.000 israelische Siedler im Westjordanland, inklusive Ostjerusalem. Und jeder weitere Ausbau der Siedlung erschwert jegliche Perspektive auf eine Zwei-Staaten-Lösung. Besonders umstritten ist das sogenannte E1-Projekt östlich von Jerusalem. Insgesamt sind dort rund 3.400 Wohnungen geplant. Eine Bebauung dieses Gebiets würde das Westjordanland faktisch in einen nördlichen und einen südlichen Teil trennen. Für gut 1.200 Wohnungen läuft jetzt die Ausschreibung. Großbritannien, Frankreich, Deutschland und weitere Staaten verurteilen diese Pläne scharf. Aber wie viel kann internationaler Druck bewirken? Unser ARD-Korrespondentin Julia Lai war vor Ort.
2: Mohammed Rahail im Mai in Alaizariya im besetzten Westjordanland. Am Eingang zu seinem Heimatort haben israelische Behörden die Läden seiner Familie abreißen lassen. Als Vorbereitung für das Siedlungsprojekt E1. Hier war der Gemüseladen, hier ein Elektromarkt, eine Fleischerei, ein Supermarkt. Hier gab es Leben. Hier waren immer Leute, alles war ordentlich und sauber. Jetzt haben sie eine Müllhalde daraus gemacht. Alaizariya liegt zwischen Ostjerusalem und der israelischen Siedlung Ma'ale Adumim. In der leben heute über 37.000 Siedler. Nach internationalem Recht ist sie illegal. Zwischen Ma'ale Adumim und Ostjerusalem sollen insgesamt 3.400 neue Wohneinheiten für jüdische Siedler entstehen. Das und den Bau einer Umgehungsstraße für Palästinenser hatte die israelische Regierung bereits vergangenen Sommer beschlossen. Am Dienstagabend hat das israelische Bauministerium den Prozess nur noch weiter vorangetrieben. Es hat den Bau der ersten, mehr als 1.200 Wohneinheiten für das E1-Projekt öffentlich ausgeschrieben. Die internationale Empörung war groß. In Berlin ließ Bundeskanzler Merz durch den stellvertretenden Regierungssprecher Sebastian Hille erklären:
3: Die jüngsten Schritte der israelischen Regierung im Westjordanland, unter anderem die gestrige Siedlungsausschreibung, verfolgt der Bundeskanzler mit großer Sorge.
2: Gestern dann folgte eine gemeinsame Erklärung der Staats- und Regierungschefs von 7 westlichen Ländern, darunter Großbritannien, Italien, Frankreich und Deutschland. Sie fordern Israel auf, das Vorhaben zu stoppen. Wütende Reaktionen aus Israel, etwa von Finanzminister Bezalel Smotrich, ließen nicht lange auf sich warten. Er reagierte auf einen ähnlich lautenden Tweet des britischen Außenministers Ed Miliband. Ich möchte ihm unmissverständlich sagen, das britische Mandat im Land Israel ist beendet. Ich lasse mich von Drohungen und Sanktionen weder beeindrucken noch einschüchtern. Wir akzeptieren keine Vorgaben ausländischer Staaten. Wir tun das, was für den Staat Israel gut und richtig ist, um unser historisches und biblisches Recht auf das Land unserer Vorfahren zu verwirklichen und existenzielle Bedrohungen für unsere Bürger zu beseitigen. Ersten Medienberichten zufolge erwägt die EU nun außerdem weitreichende Sanktionen. Etwa die Kennzeichnung von Produkten aus Israel, nicht nur aus den Siedlungen, die Einschränkung akademischer Zusammenarbeit und das Einfrieren bestimmter diplomatischer Kooperationen. Dass gerade Deutschland solche Schritte auf EU-Ebene mitträgt, ist wenig wahrscheinlich. Zuletzt hatte die Bundesregierung solche Initiativen immer wieder ausgebremst. Trotzdem zeigt schon die Diskussion, wie ernst die Lage diesmal ist. Um das zu verstehen, muss man wissen, welche Bedeutung E1 hat. Daniel Seidemann, israelischer Anwalt und Experte für Ostjerusalem, beschreibt das so. E1 unterscheidet sich von allen anderen Siedlungen im Westjordanland, da es schwerwiegende und verheerende Auswirkungen auf die Möglichkeit eines künftigen palästinensischen Staates haben wird. Es wird das Westjordanland zerstückeln und das Gebiet in einen nördlichen Kanton mit Ramallah und Nablus und einen südlichen Kanton mit Bethlehem und Hebron spalten. Es gäbe keine Verbindung, keinerlei Kontinuität zwischen diesen beiden Teilen. Seidemann selbst hat zweimal vor dem obersten Gerichtshof in Israel gegen E1 geklagt und beide Male verloren. Er hat deshalb wenig Hoffnung, dass das Projekt auf dem Rechtsweg noch zu stoppen ist, zumal die Mühlen der Justiz langsam mahlen und die Ausschreibung schon Mitte Oktober endet. Deshalb setzt er nun auf Druck aus Europa. Die wichtigsten europäischen Länder sollten erklären, dass jede natürliche oder juristische Person, sei es ein Auftragnehmer, ein Rechtsanwalt, ein Planer, ein

0: Finanzinstitut, irgendjemand, der sich aktiv an E1 beteiligt, die Befähigung verliert, in Europa Geschäfte zu machen. Schon in der bisherigen Erklärung der westlichen Staats- und Regierungschefs ist eine solche Warnung enthalten. Sie richtet sich allerdings nur an Unternehmen, die überlegen, sich auf die Ausschreibung zu bewerben.
1: Aber welche Bedeutung hat dieser Appell von Deutschland, Großbritannien, Frankreich und weiteren westlichen Staaten? Sie fordern alle Israel auf, die E1-Siedlungspläne zurückzunehmen und den Ausbau nicht weiter voranzutreiben. Darüber hat meine NDR-Kollegin Birgit Langhammer mit Luise Amtsberg gesprochen. Sie ist Abgeordnete von Bündnis 90 Die Grüne, Mitglied im Auswärtigen Ausschuss im Bundestag und Nahost-Berichterstatterin der Grünen-Fraktion. Sie hat den Siedlungsbau im Westjordanland schon früh als völkerrechtswidrig bezeichnet und stärkere politische Konsequenzen gefordert. Frage an Sie, ist der Appell der Bundesregierung jetzt der richtige Schritt?
2: Also es ist einerseits der richtige Schritt, sich natürlich gemeinsam auch zu bekennen und dieses Projekt zu verurteilen. Was mir fehlt, ist nach wie vor die konkrete Handlungsebene, konkrete Maßnahmen, die dazu führen, dass dieses Projekt tatsächlich auch verhindert wird.
3: Das heißt, Ihnen reichen diplomatische Erklärungen nicht aus. Was würden Sie sagen, was sollten konkrete Konsequenzen sein?
2: Also wir müssen auf jeden Fall darüber sprechen, wie wir weiter sanktionieren können. Und da muss man deutlich sagen, Deutschland hat in der Vergangenheit, das war auch immer wieder die Kritik internationaler Partner, Sanktionen blockiert. Mehrfach auch auf europäischer Ebene den Prozess zu einer deutlicheren Sprache und Handlung gegenüber der israelischen Regierung blockiert. Und was jetzt wichtig wäre, ist herauszufinden, ob dieses gemeinsame Statement gegen diesen Bau dieser Siedlung, ob das auch verbunden wird mit politischen Maßnahmen. Da wären zum Beispiel zu nennen, also das sind auch Punkte, die die deutsche Bundesregierung in der Vergangenheit immer wieder blockiert hat, das Assoziierungsabkommen zumindest teilweise auszusetzen. Und wir müssen eine Debatte führen über die Einfuhr von Siedlungsprodukten auf den europäischen Markt. Das sind die Produkte, die am Ende auch zu einer Finanzierung von Siedlungen vor Ort beitragen. Die deutsche Bundesregierung hat sich klar in einer Abstimmung auf UN-Ebene gegen das Palästinenser-Hilfswerk der Vereinten Nationen gestellt, hat dem Mandat nicht zugestimmt. Das sind alles Aspekte, die vor Ort natürlich dazu beitragen, dass die Situation von Palästinenserinnen und Palästinensern deutlich erschwert wird. Also hier braucht es eine klare Abkehr, ne, auch nach dem Waffenstillstand, der ja kein wirklicher ist. Im vergangenen Oktober hat die Bundesregierung auch ihre Politik bezogen auf die Waffenexporten, Waffenlieferungen geändert, hat sozusagen diese Beschränkung, es wird nur geliefert, was nicht in Gaza eingesetzt wird, wieder zurückgenommen. Das ist definitiv ein Fehler gewesen. Also es gibt einige Maßnahmen, die dazu beitragen können, dass Druck auf die israelische Regierung erhöht wird, um dieses konkrete Projekt zu beenden, aber natürlich auch, um grundsätzlich wieder auf den Pfad einer Zwei-Staaten-Lösung zu kommen, die von der israelischen Regierung mehr als deutlich blockiert und auch verhindert wird.
3: Zu dem Punkt würde ich gern gleich nochmal kommen, aber vielleicht einmal noch gerade das deutsch-israelische Verhältnis. Vielleicht beginnen wir damit, weil Deutschland betont ja traditionell seine besondere Verantwortung gegenüber Israel. Und jetzt mehren sich aber ja durchaus auch Stimmen, dass man das trennen müsse und vielleicht auch kann. Also zum einen gegen Angriffe der Hamas und Iran klare Verbundenheit zeigen, aber bei anderen Punkten Kritik ohne die enge Verbundenheit anzuzweifeln. Ist das möglich? Ist das nötig?
2: Ich glaube, beides muss getan werden. Der Krieg im Iran, die Handlungen der US-amerikanischen Regierung, aber auch Israels und auch die Reaktion Irans müssen, glaube ich, ein bisschen getrennt davon betrachtet werden, auch wenn sie es faktisch nicht sind. Es gibt eine Bedrohungslage für Israel, das ist überhaupt nicht zu bestreiten. Und dennoch gilt es, das abzukoppeln von der Frage, wie sieht eigentlich die Zukunft dieses Staates Israels und der palästinensischen Gebiete aus? Und was kann man eigentlich dafür tun, dass die Zwei-Staaten-Lösung wieder in den Fokus des politischen Handelns kommt? Das eine schließt das andere nicht aus. Und natürlich ein besonderes Verhältnis zu Israel hat die alte Bundesregierung und viele politische Akteure immer wieder auch betont, ist ja eine Haltung, und das leitet sich ja dann auch ab sozusagen aus dem Handeln, dass man alles dafür tut, jüdisches Leben sowohl in Israel als auch in anderen Teilen der Welt und vor allen Dingen auch in Deutschland zu schützen. Und an dieser Formel gibt es auch überhaupt nichts auszusetzen. Das muss Maßgabe der Politik sein, wo Kritik besteht, und das würde ich teilen, ist, ob dieser Weg, die Entrechtung und auch die Enteignung von Palästinenserinnen und Palästinensern in der Westbank beispielsweise oder auch dieser brutale Krieg in Gaza dazu beiträgt. Und da würde ich doch ein großes Fragezeichen hintermachen. Das heißt, das Bemühen muss politisch weiter bleiben, dass Palästinenserinnen und Palästinenser auf dem Weg einer eigenen Staatsgründung, einer Selbstbestimmung kommen, was diese israelische Regierung momentan verhindert. Und deshalb sind auch Sanktionen und das Aufbauen von politischem Druck momentan die absolute Maßgabe, die passieren muss.
1: sagt Luise Amtsberg, Bundestagsabgeordnete von den Grünen, über die Forderung der Bundesregierung an Israel, die E1-Siedlungsprojekte zu stoppen. Im Gespräch bei NDR Info mit Birgit Langhammer.

0: Es ist 22.15 Uhr, ganz genau.
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0: Kreislaufbeschwerden, schlimme Kopfschmerzen, Schwindel, hohe Temperaturen können dem Körper ordentlich zusetzen und im schlimmsten Fall können sie lebensgefährlich werden. Das Robert-Koch-Institut schätzt die Zahl der hitzebedingten Todesfälle in Deutschland bis Anfang August auf rund 14.000. Zugleich werden Hitzewellen häufiger und intensiver und damit wächst der Druck auf die Städte, auf Kliniken, auf Pflegeeinrichtungen und auch auf Feuerwehr und Katastrophenschutz. Die Frage ist allerdings nicht nur, wie heiß es überhaupt wird, sondern wie gut Deutschland inzwischen auf diese Gesundheitsgefahr auch vorbereitet ist. Isabel Karas berichtet aus Berlin.
2: Mehr Hitzetage, mehr Notfälle. Wenn die Temperaturen steigen, steigt auch die Belastung für den Rettungsdienst. Für Notfallsanitäter Bastian Metzinger hieß das in den letzten Wochen rausfahren und helfen, auch bei weit über 30 Grad.
3: Wir können auch nicht sagen, wir machen hitzefrei oder Homeoffice. Wir kommen, wenn die 112 gerufen wird, egal wie heiß es ist.
2: Metzinger ist stellvertretender Leiter beim Rettungsdienst des Arbeiter-Samariter-Bunds Berlin. Er und sein Team sind an den heißen Tagen zuletzt häufiger ausgerückt als sonst, da besonders viele Menschen medizinische Hilfe brauchten.
3: Wir erleben natürlich, dass die Rettungsdienste einfach am Kapazitätslimit arbeiten, sowohl wir als auch die Notaufnahmen. Es ist einfach ein erhöhtes Einsatzaufkommen, mit dem wir zurechtkommen müssen. Und natürlich kommt auch die Belastung für unsere Kolleginnen und Kollegen dazu.
2: 2026 ist schon jetzt, noch vor dem Ende des Sommers, das Jahr, in dem es in Deutschland die meisten hitzebedingten Todesfälle gab. Laut Robert-Koch-Institut 12.500, allein bis Anfang August. Für Klaus Reinhardt, den Präsidenten der Bundesärztekammer, ist dabei Folgendes entscheidend.
4: Das, was uns besonders beschäftigt, ist die Tatsache, dass man mit entsprechenden Maßnahmen die meisten dieser Verstorbenen oder Todesfälle hätte auch verhindern können.
2: Was im Alltag oft übersehen wird, Hitze kann bereits bestehende Erkrankungen so stark verschärfen, dass daraus ein medizinischer Notfall wird. Das größte Risiko besteht den RKI-Daten zufolge für ältere Menschen ab 75.
4: Jemand, der eine Gefäßerkrankung hat im Kopf, altersbedingt, der nicht ausreichend Flüssigkeit zu sich nimmt, bei dem dickt sozusagen das Blut ein, dass es tatsächlich zu einer Verstopfung eines Gefäßes kommt oder zu einem Mangel durch Blutung bestimmter Hirnareale. Mit dann anschließendem Ausbildung eines Schlaganfalles.
2: So ein Schlaganfall ließe sich zum Beispiel verhindern. Die Frage ist, passiert das schon systematisch genug? Seit 2023 gibt es zumindest einen Hitzeschutzplan für Gesundheit, den das Bundesgesundheitsministerium im letzten Jahr noch erweitert hat. Er soll dafür sorgen, dass Hitzewarnungen möglichst viele Menschen erreichen und Einrichtungen wie Krankenhäuser und Pflegeheime vorbereitet sind. Doch es gibt ein Problem, sagt Christos Pantazis, der gesundheitspolitische Sprecher der SPD-Fraktion.
5: Ich will nicht negieren, dass der Plan gut ist und dass wir da an der Stelle gute Überlegungen haben einfließen lassen, noch in der damaligen Ampelregierung. Allerdings müssen sie mit Geld hinterlegt werden.
2: Und genau da wird es politisch kompliziert. Für Investitionen in die Infrastruktur sind vor allem Länder und Kommunen verantwortlich. Der Bund kann nicht einfach überall mitbezahlen. Pantazis und weitere SPD-Politikerinnen und Politiker wollen deshalb die Zuständigkeiten neu ordnen.
5: Aus meiner Sicht ist ja Hitzeschutz, und davon bin ich fest überzeugt, kein Komfort, sondern er ist gelebter Gesundheitsschutz. Deswegen halte ich es auch für sinnvoll, dass man die Klimaanpassung übrigens auch als Gemeinschaftsaufgabe auch im Grundgesetz verankert.
2: Sollte das passieren, müsste der Bund mindestens die Hälfte der Kosten übernehmen.
0: Die SPD, allen voran auch 5 Bundesminister der SPD, forderten ja diese Woche, die Klimaanpassung als Gemeinschaftsaufgabe von Bund und Ländern im Grundgesetz zu verankern. Mein NDR-Kollege Stefan Schlag hat darüber mit Schleswig-Holsteins Umweltminister Tobias Goldschmidt von den Grünen gesprochen und ihn gefragt, was der Vorstoß, also auch eine Verfassungsänderung, denn bringen soll. Denn der Schutz der natürlichen Lebensgrundlagen, der steht bereits seit 1994 im Grundgesetz. Und das Bundesverfassungsgericht hat daraus 2021 ja ein verfassungsrechtliches Klimaschutzgebot abgeleitet. Also, was würde eine solche Novelle bringen?
6: Ja, es geht ja darum, dass eine neue Gemeinschaftsaufgabe auf den Weg gebracht wird. Das heißt, dass sich Bund und Länder gemeinsam verpflichten, unsere Natur und unsere Infrastrukturen so umzubauen, dass sie auch in der Zukunft, in Zeiten des Klimawandels, funktionieren. Und da geht es darum, auch Mittel auf den Weg zu bringen, wo Bund und Länder gemeinsam auch finanzieren die vielen Maßnahmen, die erforderlich sind.
7: Die Mittel müssen aber irgendwo herkommen. Mehr Geld kommt doch dadurch nicht in den Umlauf.
6: Es kommt nicht mehr Geld in den Umlauf, aber es kommt Geld in den Umlauf. Und das Allerwichtigste daran ist, dass dieses Geld systematisch ausgegeben wird. Also Klimaanpassung, das ist ja Teamwork. Das wird nur funktionieren, wenn Bund und Länder nicht gegeneinander arbeiten, sondern gemeinsam für eine gute Zukunft und für eine angepasste Infrastruktur. Und das sollte man miteinander besprechen. Und das kann man am besten im Zuge so einer Gemeinschaftsaufgabe Klimaanpassung tun. Wir sind da schon erfahren mit, beispielsweise bei der Agrarstruktur und im Küstenschutz gibt es so eine Gemeinschaftsaufgabe seit vielen Jahrzehnten und das läuft wirklich sehr, sehr gut.
7: Besteht aber nicht auch die Gefahr, wenn man sowas dann ins Grundgesetz schreibt, wenn der Bund dann noch dazukommt, dass alles noch bürokratischer wird und es noch länger dauert, um irgendetwas überhaupt auf den Weg zu bringen?
6: Nee, die Gemeinschaftsaufgaben, die funktionieren sehr gut. Da gibt es klare Abstimmungsverfahren zwischen Bund und Ländern und wir gehen da sehr koordiniert vor. Und wir begreifen den Küstenschutz zum Beispiel als gemeinsame Aufgabe von Bund und Ländern. Und so sollten wir das bei der Klimaanpassung auch tun. Ich sehe da keine wirkliche Bürokratiegefahr, sondern eher eine Harmonisierung und eine Abstimmung aufeinander.
7: Sie, Herr Goldschmidt, haben ja vor kurzem auch eine Klimaanpassungsstrategie des Landes Schleswig-Holstein vorgestellt. Da sind so mehrere Handlungsfelder aufgezeigt, von Küsten- und Binnenhochwasserschutz zur menschlichen Gesundheit, Landwirtschaft, da ist alles mit drin. Reicht sowas nicht?
6: Das ist ja erstmal eine Strategie, die sagt, was müssen wir eigentlich alles tun in den nächsten Jahrzehnten? Wir wissen, das wird ein unglaublicher Kraftakt werden. Aber dieser Kraftakt ist erforderlich. Das haben wir ja gerade in diesem Sommer wieder gesehen. Da müssen wir uns unterhaken und gemeinsam ganz, ganz viel auf den Weg bringen. Wenn ich jetzt auf mein Bundesland schaue, dann ist da natürlich der Küstenschutz, also die großen Deiche, die wir verstärken müssen, die höher gemacht werden müssen für viele, viele Millionen Euro. Aber da sind auch Sachen, wo wir noch nicht so weit sind. Zum Beispiel der Hitzeschutz bei Altenpflegeeinrichtungen, Krankenhäusern. Wir müssen ja Antworten finden auf 14.000 Tote, die das Robert-Koch-Institut alleine in diesem Jahr gezählt hat. Das können wir ja so nicht akzeptieren.
7: Wie schätzen Sie denn die Chancen ein, dass das tatsächlich dann auch so im Grundgesetz niedergeschrieben wird? Weil die Union ist ja noch skeptisch.
6: Ja, der Kanzler blockiert bzw. hält sich ja bei dem Thema achselzuckend raus. Das finde ich übrigens wirklich ein Drama bei 14.000 Toten, dass dort nicht auch politische Führung gezeigt wird. Ich glaube, dass wir weiter drängeln müssen, Bund und Länder gemeinsam. Also der Umweltminister des Bundes, der hat unsere volle Rückendeckung. Weil einfach so weitermachen wie bisher wird nicht funktionieren. Wir müssen da wirklich ins Handeln kommen.
0: Sagt Schleswig-Holsteins Umweltminister Tobias Goldschmidt im Gespräch mit Stefan Schlag zur Forderung, Klimaanpassung als Gemeinschaftsaufgabe von Bund und Ländern im Grundgesetz zu verankern. Ein SPD-Vorstoß in dieser Woche. Für viele Schweinehalter in Deutschland wird es wirtschaftlich immer enger. Die Preise für Schweinefleisch und Ferkel sind niedrig. Gleichzeitig kosten Futter, Energie und Stallbetrieb viel Geld. Dazu kommt Konkurrenz aus dem Ausland. Dort können Schweine teilweise deutlich billiger gehalten und auf den Markt gebracht werden. Für manche Betriebe stellt sich deshalb inzwischen ganz grundsätzlich die Frage, lohnt sich Schweinehaltung überhaupt noch? Auch in Bayern kämpfen viele Höfe mit dieser Entwicklung. Daniela Olivares war bei einem Betrieb im Kreis Eichstätt.
8: Im blauen Arbeitsanzug und Gummistiefeln geht Schweinehalter Johannes Schaal durch den Stall. In den einzelnen Abteilungen liegen die Ferkel bei ihren Müttern. Neugierig schauen sie nach oben. Sie sind 2 Wochen alt und entwickeln sich im Großen und Ganzen gut, sagt Schaal. Er könnte zufrieden sein, aber...
9: Wir haben hohe Kosten, die wir zu leisten haben. Wir haben hohe Standards, die vor allem Kosten verursachen. Und wir haben einen sehr schlechten Preis. Wir haben seit Jahren schon nicht kostendeckende Preise, die für unseren Betrieb wirklich existenzbedrohend sind.
8: Vor allem aus Spanien kommt viel Fleisch auf den Markt, das deutlich billiger ist. Bayerische Schweinehalter zahlen drauf. Ein großes Problem auch für Schweinehalter Johannes Schaal. Er ist Landwirt im Vollerwerb. Die Ferkel verkauft er in der Region. 2017 hat er entschieden zu investieren und einen neuen Stall gebaut. Der Fokus: mehr Tierwohl. Die Schweine haben mehr Platz, mehr Auslauf, mehr frische Luft und mehr Licht. 1,2 Millionen Euro hat der Stall gekostet. Der Kredit ist noch nicht abbezahlt und belastet ihn zusätzlich finanziell.
9: Genau das ist das, was mich so ärgert. Wir haben 2017 so gebaut, wie die Gesellschaft es damals und auch heute fordert. aber an der Ladentheke nicht bezahlt. Es wird nach wie vor allem nach Preis eingekauft, weniger nach Regionalität.
8: Dass der Preis immer wieder schwankt und schlechte Jahre dabei sind, das kennt Johannes Schaal. Mittlerweile sind es aber viele schlechte Jahre. Viele Betriebe könnten aufgeben, weil ihnen die Perspektive fehle, fürchtet der Bayerische Bauernverband und fordert daher Hilfe von der Politik, wie beispielsweise günstige Kredite oder steuerliche Entlastungen. Das Bayerische Landwirtschaftsministerium teilt schriftlich mit, Bayern wird sich auf allen Ebenen mit Nachdruck dafür einsetzen, dass die Schweinehalter die Unterstützung bekommen, die sie jetzt dringend brauchen. Konkrete Maßnahmen nennt das Ministerium allerdings nicht. Johannes Schaal verteilt Stroh in den Fresskörben. Rund 70 Stunden hat seine Arbeitswoche. Und er macht es gerne. Dennoch.
9: Landwirtschaft ist der schönste Beruf der Welt. Ich habe wirklich absolute Abwechslung und Herausforderung jeden Tag. Und es macht einfach Spaß, auch seinen eigenen Traum zu verwirklichen. Umso trauriger ist es im Grunde, wenn man hier nicht den Lohn seiner Arbeit bekommt, wenn man dafür kämpfen muss, überhaupt seine Arbeit bezahlt zu bekommen.
8: Dass sich das ändert, ist sein Wunsch. Einen Plan B hat er nämlich erstmal nicht. Umsteigen auf derzeit besser laufende Hähnchen ist für ihn keine Option. Seine Hoffnung, schnelle Hilfen aus der Politik und eine Entspannung auf dem Markt.
0: Daniela Olivares aus dem bayerischen Eichstätt über den wirtschaftlichen Druck auf Schweinehalter und die Frage, wie Betriebe unter diesen Bedingungen noch weitermachen können.
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0: Und es ist das nächste deutsche Gold bei der Reit-WM in Aachen. Nach 16 Jahren landete die deutsche Mannschaft im Springreiten wieder auf Platz 1, Marcel Stober.
10: Im Medaillenspiegel sieht es ja eh sehr gut aus fürs deutsche Team. Da wurde die Medaillenzahl in der ersten Woche ja schon ordentlich hochgeschraubt. Alleine 5 Golden hat es schon gegeben. Deutschland steht deshalb auch auf Rang 1 im Medaillenspiegel. Aber du hast es ja gesagt, in der Mannschaft ist Gold im Springreiten tatsächlich zuletzt 2010 geglückt. Und jetzt hat die deutsche Equipe den Heimvorteil nutzen können. Aus Aachen, Jan Wochner.
11: Das war eine überragende Vorstellung der deutschen Springreit-Equipe. Überlegen holte sich das Team von Bundestrainer Otto Becker vorzeitig Teamgold bei dieser Heim-WM und das vor ausverkauftem Haus. Auch weil die Konkurrenz aus den anderen Springreit-Top-Nationen serienweise patzte. Die deutschen Starter behielten dagegen ihre Nerven. Markus Ening blieb als erster Reiter fehlerfrei. WM-Debütantin Sophie Hinners erlaubte sich nur einen Zeitstrafpunkt und Daniel Deusser machte auf Othello ebenfalls fehlerfrei den vorzeitigen Erfolg perfekt, noch ehe Schlussreiter Richard Vogel am Start war. Durch die starken Einzelergebnisse der Deutschen könnten am Sonntag in der Einzelwertung weitere Medaillen für Schwarz-Rot-Gold folgen.
10: Im DFB-Pokal der Männer hat die erste Runde begonnen und beim Derby Mannheim gegen Kaiserslautern gab es Ausschreitungen, Feuerwerkskörper, einen Platzsturm, also im Prinzip fast alle Zutaten für einen Spielabbruch, kann man sagen. Das ist allerdings nicht passiert. Nach einer längeren Unterbrechung konnte die Verlängerung angepfiffen werden, die dann Kaiserslautern in letzter Minute mit 1:0 gewinnen konnte. Karlsruhe holte in Münster ein 2:1 und Eintracht Frankfurt beim SC St. Tönis sogar ein 11:0. Und auch Bundesligist Stuttgart scheint sich bei Drittligist Rostock durchsetzen zu können. Er steht 4:0 nach 84 gespielten Minuten. Jan Dittjörgeit live in Rostock, da scheint der Bundesligist sehr souverän zu sein.
12: Ja, das ist tatsächlich so. Auch hier hat es übrigens eine Unterbrechung gegeben, eine längere wegen Pyrotechnik. Zum Glück keine Ausschreitung, aber das Ganze ist eine extrem souveräne Vorstellung des VfB Stuttgart und vor allem ist dort Neuzugang Jenan Pečinović derjenige, der jetzt zum Matchwinner wird. Schon in der ersten Halbzeit hat der Ex-Wolfsburger 2 Tore für den VfB erzielt in Minute 18 und in Minute 38 und nach dem Wechsel, da hat Hansa das zwar nochmal probiert, aber letztlich hat in der 74. Minute Tomasz das dritte Tor der Stuttgarter erzielt und dann war es wieder Pečinović in Minute 82, der das Ganze hier auf 4:0 geschraubt hat. 5 Minuten gibt es hier noch regulär, noch ordentlich was drauf wegen der Nachspielzeit der Pyrotechnik-Unterbrechung, aber hier ist alles klar, 4:0 für Stuttgart.
10: Jan Dittjörgeit live aus Rostock. Übrigens, die Frauen, die haben heute auch gespielt. Bundesliga-Auftakt in Berlin. Da verlor Union allerdings gegen den Meister FC Bayern mit 1:4. In der Vorrunde der Hockey-Weltmeisterschaft lief es für die deutschen Männer fast wie gemalt. Der Titelverteidiger hat ja sogar den Gastgeber und Weltranglisten ersten Belgien besiegt. Im letzten nicht mehr wirklich wichtigen Gruppenspiel gab es zwar nun Unentschieden, aber jetzt in der Hauptrunde auch die erste Niederlage. Ein 1:2 gegen Spanien. Christina Schröder hat das Ganze im belgischen Wavre verfolgt. Warum ist diese Niederlage jetzt so bitter?
13: Klar, im letzten Gruppenspiel gegen Australien ist noch alles drin. Allerdings hatte der Titelverteidiger schon zum Hauptrundenauftakt die große Chance zum Halbfinaleinzug gehabt. Denn das DRB-Team hatte aus dem Vorrundenspiel gegen Belgien bereits 3 Punkte auf dem Konto. Gegen Spanien hätte also sogar ein Unentschieden reichen können fürs Weiterkommen. Jetzt gilt es für Kapitän Grambusch und Co. einen kühlen Kopf zu bewahren und an bereits gezeigte Leistungen anzuknüpfen. In diesem Turnier bewies Deutschland nämlich bereits, dass es das Zeug zur Titelverteidigung hat. Zum Beispiel beim eindrucksvollen Sieg gegen Gastgeber Belgien vor 10.000 gegnerischen Fans oder dem souveränen Auftritt in der ersten Halbzeit gegen Spanien. Vor allem Konstanz und Konsequenz im Torabschluss werden für das junge deutsche Team gegen Australien entscheidend sein.
10: Australien dann der Gegner am Sonntag. Die Australier haben heute gegen Belgien 1:1 gespielt.
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14: Um 22.30 Uhr mit Milat Kupay. Bei russischen Drohnenangriffen sind in der ukrainischen Großstadt Kryvyi Rih mindestens 15 Menschen getötet worden. Nach Angaben der örtlichen Behörden gibt es etwa 130 Verletzte. Getroffen wurde unter anderem das größte Einkaufszentrum dort. Präsident Selenskyj verurteilte die Angriffe auf seine Heimatstadt als absolut zynisch und verabscheuungswürdig. Eine zweite russische Drohne habe das Einkaufszentrum eine halbe Stunde nach der ersten getroffen, so Selenskyj. Dies sei ein gezielter Versuch gewesen, Rettungskräfte zu treffen. In der schwedischen Stadt Fagersta ist bei dem Schwertangriff an einer Schule ein Mensch getötet worden. Das hat die Polizei am Abend auf einer Pressekonferenz mitgeteilt. Aus Stockholm, Arne Bartram.
15: 2 Jugendliche wurden bei der Attacke schwer verletzt, sind aber in stabilem Zustand. Ein weiterer Jugendlicher wurde leicht verletzt. Der Angreifer soll nach Informationen schwedischer Medien ein 18-jähriger ehemaliger Schüler der Schule sein, der bereits wegen Körperverletzung verurteilt wurde. Die Polizei hat ihn am Bein angeschossen und festgenommen. Der Sender SWT berichtet, dass die Polizei im Zusammenhang mit der Tat ein Konto auf der Social-Media-Plattform TikTok untersucht. Auf diesem sollen vor der Tat gewaltverherrlichende Inhalte und das Foto eines Schwertes gepostet worden sein. Der Hintergrund der Tat ist noch unklar.
14: Bundesinnenminister Dobrindt hat Medienberichte über den Fund eines Waffenverstecks in der Nähe von Berlin bestätigt. Verfassungsschutz und Polizei fanden dort nach Angaben des CSU-Politikers im vergangenen Oktober Schusswaffen und Munition. NDR, WDR und Süddeutsche Zeitung hatten berichtet, Ermittler gingen davon aus, dass das Depot russischen Agenten für Anschläge dienen sollte. Dobrindt bestätigte auch die Festnahme eines Verdächtigen in Rumänien. Er soll das Versteck angelegt haben. Die mauretanische Küstenwache hat mehr als 300 Migranten gerettet, die sich auf dem Weg nach Europa befunden haben. Bei ihrer Rettung seien die Menschen in einer schwierigen humanitären Lage gewesen, teilte die Küstenwache mit. Aus Rabat, Sarah Mersch.
16: Sie hätten sich auf einem Holzboot befunden. Dieses trieb zum Zeitpunkt der Rettung in der Nacht zum Donnerstag manövrierunfähig auf dem Meer. An Bord befanden sich 315 Menschen aus den westafrikanischen Ländern Gambia und Senegal. In den vergangenen Monaten war es immer wieder zu schweren Unglücken vor der mauretanischen Küste gekommen, bei denen Menschen aus Westafrika versucht hatten, mit Booten die Kanarischen Inseln zu erreichen. Allein im Juli seien 144 Menschen gestorben oder vermisst worden, so das Flüchtlingshilfswerk der Vereinten Nationen, UNHCR.
14: Das Wetter in Norddeutschland, nachts im Südosten abnehmender Regen, sonst weitere Schauer, im Nordosten und Süden wechselnd bewölkt, meist trocken, minimal 15 bis 6 Grad. Tagsüber teils Schauer, einzelne Gewitter, später im Nordosten und südlich der Donau längst freundlich und allgemein trocken, maximal 12 bis 25 Grad. Am Sonntag heiter bis wolkig, teils Schauer, 18 bis 26 und am Montag in der Nordhälfte wechselhaft mit Schauern, im Süden oft freundlich bei 19 bis 28 Grad. Das waren die Nachrichten.
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0: Mit der A2 Hannover Richtung Berlin zwischen Peine und Braunschweig-Wartenbüttel 6 Kilometer stockend. Und A2 Hannover Richtung Dortmund zwischen Hannover-Langenhagen und Garbsen 4 Kilometer Stau. Die A2 Hannover Richtung Dortmund jetzt nochmal zwischen Hamm und Kamener Kreuz. Da laufen Bauarbeiten bis Montag früh, auch hier gesperrt. Aktuell auch mit 2 Kilometern Stau. A8 Salzburg Richtung München zwischen Felden und Fraßdorf 4 Kilometer Stau. Und die A8 München Richtung Salzburg Gegenrichtung zwischen Irschenberg und Rosenheim West. Nach einem LKW-Unfall ist die Autobahn hier in der Richtung gesperrt. Auch hier staut es sich. Die A38 Richtung Leipzig ist zwischen Bad Lauchstädt und Leuna wegen Bauarbeiten bis Sonntagnachmittag gesperrt. Die A40 Essen Richtung Duisburg, die ist zwischen Kreuz Kaiserberg und Kreuz Duisburg wegen Bauarbeiten bis Montag früh gesperrt. Die A52 Düsseldorf Richtung Essen ist zwischen Kreuz Breitscheid und Essen-Kettwig wegen Bauarbeiten auch bis Montag früh gesperrt. Und das gleiche gilt für die A516 zwischen Kreuz Oberhausen und Oberhausen-Eisenheim. Auch hier Bauarbeiten bis Montag früh und gesperrt. Wir wünschen Ihnen heute Abend eine gute und sichere Fahrt. 22.34 Uhr ist es.
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0: Und die kommt wie gewohnt hier aus dem Studio von NDR Info in Hamburg. Mein Name ist Nina Zimmermann. In der Politik Maßstäbe setzen und privat anders handeln. Dieser Widerspruch ist Jens Spahn zum Verhängnis geworden. Bei ihm sind Überzeugung und persönliche Entscheidungen in der Debatte um die Leihmutterschaft öffentlich aufeinandergeprallt. Die Konsequenz? Spahn ist als Vorsitzender der Unionsfraktion zurückgetreten. Sein Bundestagsmandat behält er. Aber für den Vorsitz des CDU-Bezirksverbandes Münsterland wird er jetzt nicht wieder kandidieren. Für einen Politiker, der jahrelang zu den einflussreichsten Köpfen der Union gehörte, verändert sich die Rolle deutlich. Karriereknick, könnte man sagen. Aber wie geht es eigentlich Politikern, wenn sie diese Spitzenämter verlieren, wenn Einfluss, Aufmerksamkeit und Macht plötzlich deutlich weniger werden? Unser Berlin-Korrespondent Benjamin Großkopf hat sich einige Beispiele angesehen.
17: Die einen gehen erstmal ganz.
18: Ich will aber nicht durch den Bundestag laufen und sagen, habe ich euch doch vorher gesagt, hättet ihr mal besser auf mich gehört.
17: Die anderen gehen nicht so ganz.
19: Ich bin Abgeordneter, das bin ich gerne. Ich bin immer direkt gewählt worden, darauf bin ich stolz und ich nehme das sehr ernst.
17: Manche sagen den anderen auf Wiedersehen.
20: Ich habe mich hier im Parteivorstand der SPD verabschiedet, bin zurückgetreten. Machen Sie es gut.
17: Die anderen denken eher an sich.
21: Es ist der schmerzlichste Schritt meines Lebens.
17: Robert Habeck, Olaf Scholz, Andrea Nahles, Karl Theodor zu Guttenberg. Aus dem Spitzenjob gewählt, gejagt, auf jeden Fall gegangen. Und dann?
22: Ich bin 2 Monate lang über die Alpen gelaufen, von Wien an den Bodensee.
17: Sagt Kevin Kühnert, Stationen vor Wien und Bodensee. Juso-Chef, SPD-Shootingstar, Generalsekretär. Dann Rückzug 2024-25 aus Gründen, gesundheitlich erschöpft, Neuorientierung.
22: Aber ich habe dann auch die Verantwortung, das Potenzial, was darin steckt, für was Neues zu verwenden. Ich will jetzt nicht 30 Jahre unterwegs sein und Geschichten von früher erzählen.
17: Der nach Wahlniederlage aus allen Ämtern und dann aus dem Bundestag geschiedene Spitzengrüne Robert Habeck formuliert das ähnlich.
18: Und umgekehrt will ich auch nicht wie ein Gespenst über die Flure des Bundestages laufen und sagen, oh, ich war übrigens mal Vizekanzler, erinnert ihr euch noch daran? War doch gar nicht alles so ganz schlecht.
17: Dafür spukt das Gespenst abgetretener Spitzenpolitiker dann woanders herum, zum Beispiel bei der eigenen Familie, woran Habeck sich erst wieder gewöhnen musste, zuzuhören, nicht gleich zu entscheiden. Beim 3-nach-9-Talk erinnert er sich an Gespräche am Familientisch, zum Beispiel Austausch des damaligen Wirtschaftsministers mit Frau und Kindern. Wer hat was vor?
18: Dann jemand wollte reisen und jemand wollte jobben und jemand wollte surfen und jemand wollte irgendwas und dann gab es noch Liebeskummer hier und irgendwas da. Und dann habe ich mir das nur 10 Minuten angehört und gesagt, ist doch ganz einfach. Erst wird gearbeitet, dann wird gesurft, dann wird das und danach kannst du wieder lernen. Und dann haben sich wir alle angeguckt und gesagt, hä, was laberst du denn jetzt hier? Und ich sagte, wieso, ist doch logisch. Nein, aber es ist überhaupt nicht logisch. Man nennt es Gespräch. Es geht nicht darum, hier irgendwas zu entscheiden. Wir wollen auch gar keine Antwort haben. Wir wollen nur.
17: Wie ist es also, ohne den Druck zu entscheiden, aber auch ohne, dass man etwas entscheiden kann, außer wann es Abendessen gibt? Robert Habeck arbeitet inzwischen wissenschaftlich in Dänemark. Kevin Kühnert als Lobbyist für eine andere Finanzpolitik bei einer NGO. Ex-SPD-Chefin Andrea Nahles ist wieder Chefin der Bundesagentur für Arbeit. Karl Theodor zu Guttenberg ging nach seinem Rücktritt wegen seiner plagiierten Doktorarbeit erstmal ganz weit weg, in die USA.
23: Ich bin wirklich gottfroh, nicht mehr im politischen Zirkus herumturnen zu müssen.
17: Diesen Zirkus begleitet zu Guttenberg inzwischen wieder als Podcaster, Berater. Vom Rand der Manege aus, aber deutlich vernehmbar. Und er spricht über Depressionen, eine posttraumatische Belastungsstörung, die nach dem Rücktritt als Verteidigungsminister diagnostiziert wurde.
23: Ich musste wirklich irgendwann feststellen, dass ich diesen Anforderungen einfach schlicht nicht gewachsen bin. Und das ist eine Feststellung, die fällt einem nicht ganz leicht, wenn man im Amt ist, aber auch da hat sich das schon abgezeichnet. Und ich glaube, es sind andere eher für das harte, bissige, nicht immer nur liebevolle, aber trotzdem sehr benötigte politische Geschäft gemacht als ich.
17: Zum Beispiel seine Lebenspartnerin Katharina Reiche, die Bundeswirtschaftsministerin. Ganz los von der Politik, das eint die meisten ehemaligen Spitzenleute, kommt man eh nicht.
2: Ich habe vor, ein ehemaliger Kanzler zu sein, über den sich die SPD immer freut.
17: Sagt Olaf Scholz, Abgeordneter, Wahlkreis 61, Potsdam, Potsdam-Mittelmark 2, Teltow-Fleming 2. Nicht mehr mehr, aber auch nicht weniger.
0: Unser Hauptstadtkorrespondent Benjamin Großkopf über Jens Spahns Rückzug aus Spitzenämtern und darüber, wie andere Politiker mit dem Verlust von Macht und Einfluss umgegangen sind.
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0: Deutschland hat ein Problem. Es wächst nicht mehr so stark, wie es müsste, um seinen Wohlstand zu halten. Zu diesem Schluss kommen unter anderem das Institut der deutschen Wirtschaft und die Stiftung Familienunternehmen. Mit Blick auf die stagnierende Produktivität stellt sich die Frage, haben wir zu viel unproduktive Jobs in unserem Land? Und warum ist das auf Dauer auch schädlich? Bianca von der Au mit einer Analyse und möglichen Lösungen.
3: Die Zahlen sprechen für sich. Während die Arbeitsproduktivität in den 1980er und 1990er Jahren noch um rund 2% jährlich zunahm, wuchs sie in den vergangenen 6 Jahren im Schnitt nur noch um jährlich 0,3%. Also kaum. Die Arbeitsproduktivität bezeichnet die durchschnittliche Wirtschaftsleistung, die jede erwerbstätige Person erbringt.
4: 3 Dinge kommen da vor allem zusammen. Das ist zum einen, dass die Fortschritte aus der Digitalisierung nicht so zum Tragen kommen, wie es erhofft wurde. Und zweitens fehlen zunehmend Fachkräfte durch den demografischen Wandel. Und drittens investieren Staat und Unternehmen zu wenig in neues Kapital, also neue Maschinen, Anlagen, in eine bessere Infrastruktur, was auch zu geringerem Produktivitätswachstum führt.
3: Sagt Christian Kestermann vom IW Köln, der für die Stiftung Familienunternehmen die Studie durchgeführt hat. Nach seiner Analyse müsste Deutschland gut 5-mal produktiver sein, um den Wohlstand im Land zu erhalten. Heißt das im Umkehrschluss, wir leisten uns zu viele unproduktive Jobs? Ein klares Ja kommt von Jörg Krämer, Chefvolkswirt der Commerzbank. In Deutschland sei vor allem die Bürokratie zu stark gewachsen.
5: Es kommt ja nicht von ungefähr, dass der staatliche Sektor neben der IT der Sektor ist, wo die Beschäftigung am stärksten wächst. Und da sind auch sehr viele unproduktive Jobs entstanden. Denken Sie an die vielen Menschen, die Berichtspflichten nachkommen, Beauftragte für dies und das. In diesen Bereichen sind leider in den letzten Jahren überproportional viele Jobs entstanden.
3: Zu viel Bürokratie, zu wenig Digitalisierung in der Verwaltung. Über Jahre hinweg wurde zu wenig in den Standort investiert. Es fehlt zudem an Innovationen im großen Stil. Die Problemanalyse ist nicht neu und wurde von der Bundesregierung erkannt, in Teilen auch bearbeitet. Aber es geht zu langsam, sagt Professor Rainer Kirchdörfer von der Stiftung Familienunternehmen.
24: Vor allem, wir müssen uns messen an unseren internationalen Wettbewerbern. Und Fortschritt in Deutschland um den Faktor 1 ist schön, aber bringt nichts, wenn der Fortschritt in unseren internationalen Wettbewerbern um den Faktor 2 nach vorne geht. Dann fallen wir trotzdem zurück.
3: Die Lösungen wurden auch schon oft benannt. Mehr Digitalisierung, Einsatz von künstlicher Intelligenz und vor allem mehr Investitionen. Wenn der Staat mit seinem Sondervermögen vorangeht, so die Hoffnung, folgen auch private Investitionen in den Standort.
0: Bianca von der Au aus der Wirtschaft über die Frage, warum Deutschlands Produktivität stagniert. Hitze und Trockenheit hinterlassen inzwischen an vielen Stellen Spuren. Wir schauen in den kommenden Minuten auf die Folgen und darauf, wie sich Natur und Landwirtschaft darauf einstellen müssen. Und Tiere. Wo sonst Pfützen, Tümpel oder kleine Wasserstellen sind, bleibt in vielen Regionen inzwischen nur trockener Boden. Die anhaltende Trockenheit trifft nicht nur Wälder und Felder, sondern eben auch Wildtiere. Der Deutsche Tierschutzbund warnt, besonders der Wassermangel sei dramatisch. Denn wenn Wasser fehlt, trocknen Lebensräume aus, Pflanzen entwickeln sich und schlechter Insekten werden weniger und damit fehlen vielen Tieren eben auch die Nahrung. Besonders leiden da gerade Amphibien und Vögel. Anna Fries hat sich die Lage angeschaut.
25: Vertrocknetes Gras, braune Baumkronen, kaum Schmetterlinge oder andere Insekten. Folgen der Trockenheit fallen dem Wildtierökologen Volker Zahner von der Hochschule Weihenstephan im Wald hinter seinem Haus an vielen Stellen ins Auge. An einem ausgetrockneten Tümpel bleibt er stehen.
26: Als Wasserquelle ist es natürlich für alle Tiere ein gewisses Problem. Diese Massenwanderungen vom Grasfrosch, von der Erdkröte zum Beispiel, da hängen viele Tierarten dran, die fressen. Der Iltis zum Beispiel oder der Wespenbussard.
25: Einige Meter daneben steht ein Haselnussstrauch. Nur wenige Früchte hängen noch daran. Zana greift nach einer Nuss. Sie ist klein, braun und vertrocknet.
26: Man ist einfach hohl, ist nichts. Haselnüsse sind tatsächlich total energiereich und spielen als Winternahrung für eine ganze Reihe von Tierarten eine große Rolle. Wenn die einlagern für den Winter und die sind tatsächlich hohl, dann haben die Tiere ein Problem.
25: Auch der Holunder trägt in diesem Jahr kaum Beeren.
26: Gerade Mönchsgrasmücke zum Beispiel, die nach Afrika ziehen wollen, die das Mittelmeer überwinden müssen, die brauchen das als Fettreserve.
25: Nicht nur Futtermangel macht Wildtieren zu schaffen, auch die Hitze selbst birgt Gefahren. Vogelnester können sich in der Sonne extrem aufheizen. In der Not springen Jungvögel heraus. Zana rechnet damit, dass die Bestände von Schwalben und Amphibien im kommenden Jahr weiter zurückgehen.
0: Anna Fries über die Folgen der anhaltenden Trockenheit für Wildtiere und darüber, warum fehlendes Wasser schnell zum Problem für ganze Nahrungsketten wird. Es ist 22.45 Uhr, 22:45, an diesem Freitagabend.
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0: Ja, die aktuelle Trockenheit, die wir in Deutschland erleben, setzt nicht nur Wildtieren zu, auch in der Landwirtschaft werden die Folgen immer deutlicher. 3, 4 Hitzewellen liegen inzwischen hinter uns, je nachdem, in welchem Teil Deutschland man wohnt. Und Regen kam vielerorts zu wenig oder vielleicht auch zur falschen Zeit. Für Obstbauern am Bodensee wird das zunehmend zum Problem. Das hat sich unser Reporter Christian Wagner angeschaut.
6: 2, 3 Äpfel auf einmal pflückt Andreas Wilhelm aus der langen Apfelbaumreihe und lässt sie in seine Holzkiste kullern. Nicht mal Tennisballgröße haben sie. Die müssen weg, damit die etwas größeren, die an den Bäumen bleiben, möglichst viel Kraft und Wasser bekommen, damit sie noch größer werden.
7: Ja, da ist der Apfel natürlich hier nicht ganz geschaffen dafür, so hohe Temperaturen zu ertragen. Ja, gibt dann auch gerne mal Sonnenbrand. Und haben aber auch sehr viele Äpfel, die eben verbrannt sind, die jetzt erst mal weg müssen, die am Boden geschmissen werden, dass die anderen dann noch etwas schön werden. Wir hoffen jetzt auf noch einen schönen Herbst, dann kann das schon noch was werden.
6: Kühle Nächte und sonnige Tage, das wäre ein schöner Herbst für die Obstbauern wie Wilhelm. Denn noch sind Elster, Jonagold oder Braeburn viel zu klein.
7: Das sieht es jetzt gerade hier an den Bäumen, die jetzt natürlich einfach zu wenig Wasser hatten. Also jetzt muss dann was passieren, dass die Äpfel noch gewisse Größe kriegen. Und so ist das inzwischen auch sehr regionale Geschichte mit dem Regen. Lokal Land unter und 2 Kilometer weiter drüben ist gar nichts gefallen. Und das merkt man schon von der Klimaerwärmung her und Veränderung her, dass sich das dramatisch eigentlich für uns auch verändert hat.
6: Apfelbäume bewässern, das ist keine Option, sagt Andreas Wilhelm und hat dabei als Sprecher vom Bauernverband im Kreis Lindau auch die Obstgärten seiner Kollegen im Blick. Das Bodenseeufer ist meist viel zu weit weg, wenn man denn überhaupt Seewasser hernehmen dürfte. Und Wasser aus den Hydranten viel zu teuer.
7: Wilhelm? Okay, und ja, wir sind noch nicht ganz am Ernten, aber demnächst. Was hätten Sie hier für eine Sorte gebraucht? Ja, wir fangen jetzt mit Elster an und dann geht es weiter mit Gala. Dann kommt die Rubinette, der Jonagold, zwischendrin Boskop und Pinova.
6: Im kleinen Büro neben Landmaschinen und Kühlhalle ist Andreas Wilhelm jetzt jeden Tag auch damit beschäftigt, für seine Ernte Abnehmer zu finden. Da spielt der Klimawandel eine Rolle und der Geschmackswandel.
7: Der Verbraucher möchte heute einen harten, knackigen Apfel haben. Ja? Und crunchig muss er sein. Und da arbeiten wir natürlich dran, dass wir diesen Apfel dann auch produzieren. Und das verdrängt natürlich schon die ein oder andere alte Sorte. Ja. Als Beispiel Cox Orange, den ist es hier einfach zu heiß. Und somit haben wir natürlich einfach die Sorte nicht mehr im Anbau.
6: Aber weil es so heiß war, ist doch bestimmt auch mehr Saft getrunken worden, überlegt Wilhelm. Da müsste doch die Nachfrage nach Äpfeln für die Saftproduktion steigen. Wobei, 19 Cent bekommt er dann fürs Kilo. Kommt da überhaupt das Geld für die Löhne der Saisonarbeiter rein? Ein schwieriges Geschäft. Aber wer die Obstlandschaft rund um den Bodensee gut findet, sagt Wilhelm, der könnte doch im Supermarkt öfter mal Obst vom Bodensee in den Einkaufswagen legen. Und wenn es jetzt mal regnet, werden die Äpfel auch noch größer.
0: Soweit Christian Wagner über die Folgen von Hitze und Trockenheit für Obstbauern. Der Blick vom Bodensee zeigt also auch ein Problem, das viele Obstbaubetriebe betrifft, Hitze und Trockenheit, die verschärfen den wirtschaftlichen Druck zusätzlich. Denn gleichzeitig konkurrieren heimische Erzeuger mit günstigeren Importen aus dem Ausland. Was bedeutet das für den Obstanbau in Deutschland und wie können sich Betriebe auf all das einstellen? Margareta Holzreiter aus der ARD Klimaredaktion.
8: Apfelbäume, soweit das Auge reicht. In schnurgeraden Reihen bewachsen sie die hügeligen Flächen des Obsthof Rembold in der Nähe von Heilbronn. Trotz der vielen Hitzetage in diesem Jahr sehen die Äpfel von Obstbauer Albrecht Rembold noch ziemlich gut aus. Ein Grund dafür sind Hagelnetze.
9: Bei uns im Betrieb sind die Hagelnetze in der Zwischenzeit Standard geworden. Sowohl wichtig wegen dem Hagel, aber in der Zwischenzeit merken wir auch, dass es einen super Zusatzeffekt hat gegen Sonnenbrand bei der Früchte.
8: Aber die Sonne ist nicht allein das Problem, sondern auch der fehlende Regen. Die Apfelbäume hatten wochenlang zu wenig Wasser. Pro Baum fehlen Obstbauer Rembold deshalb nach eigener Schätzung bis zu 3 Kilogramm Apfelgewicht. Um sich zu schützen, werfen die Bäume bei Wassermangel teilweise sogar Früchte ab. Bei Albrecht Rembold läuft seit ein paar Tagen eine Notfallbewässerung. Mit tatkräftiger Unterstützung seiner Familie fährt er nun Wasserkanister zu seinen Apfelbäumen und versorgt sie über feine Tropfschläuche mit Wasser. Eine Luxusbewässerung ist das nicht, sagt der Landwirt.
9: Wir spielen Feuerwehr, da wo es am schlimmsten ist, dass der Bestand nicht kaputt geht, dass die Qualität noch erhalten bleibt. Ich habe schon mit dem Gedanken gespielt, ein Speicherbecken, wo man in der regenreichen, in der wasserreichen Zeit einfach Wasser speichert.
8: So ein Speicherbecken könnte tatsächlich helfen, aber dafür braucht der Apfelbauer eine Genehmigung und vor allem Geld. Die Einnahmen aus seinen Äpfeln decken so eine große Investition aktuell aber nicht. Zu hoch der Preisdruck und die Konkurrenz durch Importäpfel. Und trotzdem, an Bewässerungsbecken führt langfristig kein Weg vorbei, sagt Agrarwissenschaftler Franz Ruhes von der staatlichen Lehr- und Versuchsanstalt für Wein- und Obstbau in Weinsberg.
10: Gerade der Süden Deutschlands wird auf solche Bewässerungsbecken setzen müssen. Das ist ein Muss für die Betriebe dann, um zukunftssicher zu sein.
8: Wasser brauchen Apfelbauern nicht nur im Sommer. Auch im Frühjahr spielt es eine wichtige Rolle. Wenn in Frühlingsnächten nämlich Frost droht, dann besprühen die Obstbauern ihre Apfelblüten mit Wasser. Das schützt sie vor Kälteschäden. Der Klimawandel macht es laut Ruhes wahrscheinlicher, dass Apfelknospe und Frostnacht aufeinandertreffen.
10: Durch die milden Winter haben sich die Blühtermine einfach nach vorne geschoben. Die Apfelblüte war früher mal irgendwann Anfang Mitte Mai, ne? Heute sind wir Anfang Mitte April.
8: Eine Hoffnung für den heimischen Apfelanbau sind neue, klimaresiliente Sorten. Obstbauer Albrecht Rembold gibt unterdessen sein Bestes, um seinen Betrieb fit für die Zukunft zu machen.
9: Ich möchte meine Kinder einen Betrieb übergeben, der ökologisch und ökonomisch besser dasteht als das, was ich von meinen Vorfahren übernommen habe.
8: Damit auf seinen Flächen auch in ein paar Jahrzehnten noch heimische Äpfel geerntet werden können.
0: Ja, Hitze und Trockenheit machen also längst Anpassung nötig. Und wie grundlegend sich unser Klima verändert, zeigt sich besonders deutlich auch in den Alpen. Die Pasterze am Großglockner in Österreich ist Österreichs größter Gletscher. Noch, denn das Eis schmilzt. Und zwar so schnell, dass er diesen Titel, die Pasterze zumindest, den größter Gletscher zu sein im Land, schnell verlieren könnte. Nur noch ein schmales Eisband verbindet seine Zunge mit dem Nährgebiet, also mit dem höher gelegenen Teil des Gletschers. Und genau diese Verbindung könnte bald abreißen, berichtet Silke Hane.
11: Ein Kochlöffel oder halt irgendwas zum Absieben, Plastik, Bier, ganz, ganz viel Bierdosen.
12: Marco Schiefer steht auf Österreichs größtem Gletscher, der Pasterze, und sammelt Müll. Der 33-Jährige arbeitet für den Nationalpark Hohe Tauern, in dem der Gletscher liegt, auf dem Berg Großglockner. Zusammen mit einem Team von Helfern entfernt Schiefer den Müll, den der Klimawandel zutage fördert.
11: Leider hat man halt in der Vergangenheit nicht so ein Umweltbewusstsein gehabt, wie man es jetzt Gott sei Dank hat. Und deswegen hat man in der Vergangenheit vieles von dem Müll einfach ins Eis geschmissen, ins vermeintlich ewige Eis. Und wie sich jetzt zeigt, ist es halt nicht ewig.
12: Denn die Pasterze schmilzt, in diesem Sommer besonders schnell. Der Gletscherforscher Anton Neureiter vermisst das Eis regelmäßig und erklärt den Grund.
13: Quasi seit Mitte Juni haben wir keinen Schnee mehr auf den Gletschern bekommen, der den Gletscher schützen würde. Somit war die ganze Sommersaison Schmelze.
12: Neureiter prognostiziert, dass die Eisfläche in diesem Jahr 2 Meter an Dicke verliert. In den vergangenen 10 Jahren waren es im Schnitt 1,50 Meter. Noch in diesem Jahr könnte außerdem das dünne Eisband abreißen, das den oberen Teil des Gletschers mit dem unteren Teil verbindet, der sogenannten Gletscherzunge. Dann käme von oben kein frisches Eis mehr nach. Zurück bleibt das, was Forscher Neureiter Toteis nennt.
13: Die Folgen sind einfach, dass da unten ein großer Toteiskörper bildet, der dann langsam abschmilzt. Also die Zunge wird wahrscheinlich in den nächsten 20 Jahren nicht mehr so zu erkennen sein, wie sie wir jetzt kennen. Und der Gletscher wird sich zurückziehen auf die höheren Höhen, wo sie sich noch länger halten kann.
12: Die Pasterze wäre dann nicht mehr Österreichs größter Gletscher. Ein Prozess, der laut dem Gletscherforscher unumkehrbar ist.
13: Wir sehen ja in den Bemühungen, dass wir die Klimawärmung auf einen gewissen Grad stoppen wollen oder zumindest einschränken wollen. Aber rein diese Ziele sind für die Gletscher in Österreich irrelevant, quasi, weil sie schon bei diesem Klima, das wir jetzt haben, nicht bestehen können.
12: Die österreichischen Alpen wird das wohl für immer verändern. Wo Gletscher und Permafrost durch die höheren Temperaturen wegschmelzen, bleibt brüchiges Gestein zurück. Das sieht man jetzt schon auf dem Großglockner. Das Terrain wird damit immer gefährlicher, beschreibt Bergführer Peter Zirknitzer, der bei der Müllsammelaktion auf der Pasterze mithilft.
14: Der Gletscher ist ja bis da oben hingegangen. Und jetzt ist eigentlich diese ganze Stütze ist da weg. Und somit hat es keine Stütze mehr. So ist halt einfach, ja, bricht es runter. Und das ist das Gefährliche für die Bergsteiger.
12: Zurück bleibt an vielen Stellen ein Gemisch aus Eis, Geröll, Sand und Abfall. Insgesamt 9 große Säcke Müll sammelt die Gruppe um Peter Zirknitzer und Marco Schiefer an diesem Tag. Mehr als 5 Tonnen werden noch im Eis vermutet. Marco Schiefer vom Nationalpark will für Ordnung auf der Pasterze sorgen, solange es sie noch gibt.
11: Es ist halt schade um den Lebensraum Gletscher, weil das ist ja nicht tot, das ist ja auch in Bewegung. Das ist Eis, das ist was sehr Besonderes. Also das haben wir in die Ostalpen da jetzt ja nicht mehr so in Hülle und Fülle. Und das ist halt schon schade, weil die nächste Generation, meine Tochter, erlebt es vielleicht noch, aber dann irgendwann vielleicht auch nicht mehr. Gell?
0: Eindrücke aus Österreich, gesammelt von unserer Korrespondentin Silke Hane über das rasante Abschmelzen der Pasterze am Großglockner. Und damit endet auch unser Schwerpunkt hier in der ARD-Infonacht zu Hitze, zu Trockenheit und den Folgen des Klimawandels für Tiere, für Landwirtschaft und eben auch die Alpen.
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0: Anthony Hopkins kennt man vor allem als Schauspieler, aber der 89-Jährige komponiert auch selbst und hat jetzt ein Album aufgenommen, Life is a Dream. Unser Korrespondent Reinhard Spiegelhauer stellt das Album vor und erzählt von Hopkins besonderer Beziehung zu Musik, die sich auch durch viele seiner Filme zieht.
15: Ein kleines Stück von Bedrich Smetana. Mal sehen, was ich kann.
16: Am Klavier Anthony Hopkins als Papst Benedikt in Die zwei Päpste. Der Gast, für den er spielt, ist sein späterer Nachfolger Franziskus. Und Hopkins spielt tatsächlich selbst. Schon 4 Jahre nach seiner Geburt 1937 im walisischen Margam lernt er Klavier spielen. Als Teenager, lange vor seiner Karriere als Schauspieler, beginnt er zu komponieren und hat über die Jahrzehnte einiges angesammelt.
15: Spielen Sie Klavier oder ein anderes Instrument?
19: Nein, aber ich weiß, Sie haben ein Album gemacht.
16: Das hat Anthony Hopkins tatsächlich. Life is a Dream heißt es, darin 12 seiner Kompositionen. Umgesetzt mit Hilfe eines Freundes. Hopkins hat ihn in seiner Wahlheimat Kalifornien kennengelernt. Der Star-Dirigent der Philharmonie von Los Angeles, Gustavo Dudamel, hat die Werke in einem Londoner Studio eingespielt mit dem Londoner Philharmonieorchester. Auch dabei Klaviervirtuose Sergio Tiempo. Man sagte mir, Sir Anthony Hopkins hat ein Werk geschaffen und er möchte, dass ich den Klavierpart spiele unter Gustavo Dudamel zusammen mit dem Philharmonischen Orchester.
20: Einem Hannibal Lecter widerspricht man besser nicht, sagt Tiempo.
21: Bereit, wenn Sie es
22: Obviously
21: sind.
22: You don't say no to Hannibal Lecter.
21: Noch einen Augenblick, bitte.
27: Sie hat mich angekettet!
16: Der brutale Kannibale Hannibal Lecter aus Das Schweigen der Lämmer verliert sich nach einem Gewaltexzess in Bachs Goldberg-Variationen. Oscar für Anthony Hopkins, für dessen Filmcharaktere Musik oft eine zentrale Rolle spielt. Die Goldberg-Variationen tauchen zum Beispiel auch im Lämmer-Sequel Hannibal wieder auf und auch in Rendezvous mit Joe Black und The Father ist Musik entscheidend. Die berühmte Arie aus Bizets Perlenfischer führt dort direkt in die Seelenwelt des Vaters, gespielt von Anthony Hopkins. Er selbst hatte das Stück für die Szene vorgeschlagen. Musik war meine erste große Leidenschaft, sagt er heute. Die 12 Stücke aus Life is a Dream führen in die Seelenwelt von Anthony Hopkins. Im Verlauf von mehr als 60 Jahren entstanden, schlagen sie eine Art Bogen über das Leben. Es beginnt musikalisch mit einer Fanfare, quasi dem Beginn des Lebens, und akzeptiert mit Solo-Cello und Chor am Ende den Tod. Das Leben sei vom Moment der Geburt an ein einziger langer Abschied, sagt Hopkins in der Los Angeles Times über Life is a Dream. Vielleicht ist es auch das Schlitzohrige, das ihn lange jung gehalten hat. Im Vanity Fair Podcast verriet Jonathan Pryce, der in Die zwei Päpste den Franziskus spielt, den vielleicht dreistesten Coup des Sir Anthony Hopkins. Es ging um die Szene mit dem Klavierspiel. Tony sagte, dafür passt Mozart nicht. Ich würde gerne einen düsteren Smetana spielen. Dieses Smetana-Stück gibt es gar nicht. Er hat es selbst geschrieben. Nur wegen der Tantiemen, witzelt Pryce. Auf Life is a Dream hat es der Hopkins-Smetana allerdings nicht geschafft.
0: Reinhard Spiegelauer über Anthony Hopkins als Komponisten. Der Winter ist ja noch ein Stück entfernt, aber Deutschlands Gasspeicher sind nur gut zur Hälfte gefüllt. Die Frage ist, halb voll oder halb leer? Ist das für Ende August noch entspannt oder ein Grund zur Sorge? Das ist gleich ein Thema bei uns nach diesen Nachrichten um 11 Uhr.

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1: Um 23 Uhr mit Milat Kupay. Bei russischen Drohnenangriffen sind in der ukrainischen Großstadt Kryvyi Rih mindestens 14 Menschen in einem Einkaufszentrum getötet und mehr als 120 verletzt worden. Das berichten örtliche Behörden. Aus der Nachrichtenredaktion Torben Müller.
2: Präsident Selenskyj sprach in einem Beitrag von einem absolut zynischen und hinterhältigen Angriff auf ein gewöhnliches Einkaufszentrum. Nach seinen Angaben griffen die Drohnen in zwei Wellen an. Eine halbe Stunde nach dem ersten Treffer und dem Ausbruch eines Brandes sei ein erneuter Angriff auf die Rettungskräfte erfolgt, berichtete er. In seiner abendlichen Videobotschaft nannte Selenskyj die Attacke eine absolute Grausamkeit der Russen.
1: In Schweden ist bei einem Angriff mit einem Schwert an einer Schule ein Mensch ums Leben gekommen. Er sei gefunden worden, nachdem die Polizei die Schule betreten und den Angreifer angeschossen und festgenommen habe. Das sagte der örtliche Polizeichef auf einer Pressekonferenz nach dem Angriff in der Kleinstadt Fagesta. Drei Menschen wurden den Angaben zufolge verletzt, zwei von ihnen schwer. Die Sicherheitsbehörden gehen im Fall eines Waffenlagers am Berliner Stadtrand von einem geplanten Anschlag aus. Bundesinnenminister Dobrindt erklärte auf einer Pressekonferenz, der Generalbundesanwalt habe die Ermittlungen übernommen, nachdem Verfassungsschutz und Polizei das Depot im vergangenen Oktober entdeckt hatten. NDR, WDR und SZ hatten berichtet, darin hätten sich Schusswaffen und Munition befunden. Die Ermittler gehen demnach davon aus, dass das Versteck russischen Agenten für Anschläge dienen sollte. Ein Verdächtiger, der das Lager angelegt haben soll, wurde nach Angaben Dobrindts in Rumänien festgenommen. Der VfB Stuttgart steht in der zweiten Runde des DFB-Pokals. Der Bundesligist setzte sich mit 4:0 bei Drittligist Hansa Rostock durch. Aus der Sportredaktion Marcel Stober.
3: Der Pokalsieger von 2025 trat in Rostock souverän auf. Drei Tore des Stuttgarter Neuzugangs Pejcinovic waren am Ende ausschlaggebend für das deutliche Ergebnis. Im Derby zwischen Mannheim und Kaiserslautern stand es nach 90 Minuten 0:0. Vor dem Anpfiff der Verlängerung musste es länger unterbrochen werden. Es flogen Gegenstände, Fans und Polizei stürmten den Platz, Pyrotechnik wurde gezündet und aufs Feld geworfen. In letzter Minute der Verlängerung erzielte Kaiserslautern das Tor des Tages zum 1:0. Karlsruhe drehte die Partie in Münster und ist mit dem 2:1 eine Runde weiter. Frankfurt schlug den Oberligisten St. Tönis mit 11:0.
1: Erstmals seit 2010 haben die deutschen Springreiter bei den Weltmeisterschaften in Aachen Gold geholt. Silber sicherte sich das Team aus Belgien. Den dritten Platz belegte Großbritannien. Das waren die Nachrichten. Und das Wetter in Deutschland. Nachts im Südosten abnehmender Regen, sonst weitere Schauer. Im Nordosten und Süden wechselnd bewölkt bei 15 bis 6 Grad. Und die Zeit, es ist 23.03 Uhr.
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4: Ja, ein paar Meldungen habe ich für Sie, vor allem auch ein paar Sperrungen über das Wochenende hinweg wegen Bauarbeiten. Wir starten auf der A2 Hannover Richtung Dortmund zwischen Hannover Langenhagen und Garbsen, 4 Kilometer Stau. Die A2 Hannover Richtung Dortmund hier zwischen Hamm und Kamener Kreuz wegen Bauarbeiten bis Montag früh gesperrt. Hier staut es sich auch auf 2 Kilometer. A8 Salzburg Richtung München zwischen Velden und Fraßdorf, 1 Kilometer Stau. Die A38 Richtung Leipzig ist zwischen Bad Lauchstädt und Leuna wegen Bauarbeiten bis Sonntagnachmittag gesperrt. Die A40 Essen Richtung Duisburg ist zwischen Kreuz Kaiserberg und Kreuz Duisburg auch wegen Bauarbeiten bis Montag früh gesperrt. Genauso die A52 Düsseldorf Richtung Essen zwischen Kreuz Breitscheid und Essen-Kettwig wegen Bauarbeiten bis Montag früh gesperrt. Und die A516, die ist zwischen Kreuz Oberhausen und Oberhausen-Eisenheim auch wegen Bauarbeiten bis Montag früh in beiden Richtungen gesperrt. Wir wünschen Ihnen eine gute und sichere Fahrt.
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4: Mit Nina Zimmermann hier bei NDR Info in Hamburg. Wir begleiten Sie bis 6 Uhr früh durch diese Nacht. Ja, es ist noch Sommer, aber die ersten Tage erinnern schon etwas daran, der nächste Winter kommt. Und wenn der so lang und so frostig wird wie der vergangene, kann ein Blick auf die Füllstände der Gasspeicher nicht schaden. Und die sind erstaunlich niedrig. Die deutschen Gasspeicher sind nur gut zur Hälfte gefüllt. Zeitgleich steigen die Preise am Weltmarkt, Stichwort Straße von Hormuz. Das ist

0: die nationalen Unterschiede beträchtlich sind. Am weitesten vorn sind Portugal und Polen mit jeweils fast 90%, Italien liegt bei 80. In Deutschland sind die Gasspeicher ausweislich der europäischen Daten zu knapp 50% gefüllt. Schlusslichter sind Lettland, Schweden und die Niederlande mit etwas mehr als 40%. Aber alles kein Grund zur Sorge, heißt es von der Kommission. Sie sieht die Gasversorgung angesichts der bevorstehenden Heizsaison gesichert.
1: There is no immediate concern for the security of gas supply in the EU ahead of the next winter season.
0: Es gehe auch nicht darum, bis zu 100% aufzufüllen. 80% reichten, sagt die Kommissionssprecherin. Im vergangenen Jahr lag der Füllstand in Europa zu dieser Zeit allerdings schon bei 74%, nicht bei 62. In Deutschland betrug er knapp 68, nicht rund 50%.
2: Also halb voll, halb leer. Über all das hat mein Kollege vom NDR Stefan Schlag mit der energiepolitischen Sprecherin der SPD-Bundestagsfraktion mit Nina Scheer gesprochen. Warum sind in Deutschland die Speicher nicht besser gefüllt, sondern eben nur zur Hälfte?
3: Das hat auf jeden Fall preisliche Gründe. Je mehr teures Gas eingespeichert werden muss, desto teurer wird es eben insgesamt. Und da spielen wahrscheinlich einige Ursachen, auch geopolitische Gründe, mit hinein. Man muss aber auch sehen, dass wir im Vergleich zu den Vorjahren, deswegen hinkt auch der Vergleich so ein bisschen, eine andere Versorgungslage insgesamt haben, was die Vorsorge angeht. Nämlich wir bekommen mehr LNG-Lieferungen. Früher waren wir auf die Speicher stärker angewiesen in Kombination mit einer sehr einseitigen Abhängigkeit von Russland. Das hat sich ja in den letzten Jahren geändert infolge des Angriffskriegs auf die Ukraine. Und insofern haben wir hier jetzt nicht mehr die Notwendigkeit, 100% beziehungsweise auch etwas unter den 100%, 80%, wie man dann immer rechnet, auch in den EU-Durchschnitten wurde ja gerade angetextet, das nun zu erreichen, sondern die Kombination zählt. Insofern ist auch ein weniger in den Füllständen kein Alarmsignal in Kombination mit den LNG-Anlandungen. Man muss auch sehen, dass wir tatsächlich inzwischen etwas weniger Gasverbräuche haben, auch witterungsbereinigt, durch Energiewende, durch Umstellung auf Wärmepumpen. Genauer ist das nicht quantifiziert, aber es ist schon ein Rückgang da. Aber zuletzt, man darf sich jetzt auch nicht zurücklehnen. Also es kann nicht sein, dass die Händler jetzt einfach nur warten. Sie haben schon ihre Verpflichtungen, die wir gesetzlich gesetzt haben, mit den Füllstandsvorgaben. Und diese Füllstandsvorgaben, die sollten jetzt schon erreicht werden. Dafür hat man sie ja.
4: Auf die Händler können wir gleich noch zu sprechen kommen. Ich will nochmal das aufgreifen, was Sie gerade gesagt haben mit LNG. Also da muss aber schon einiges klappen, ne? Also deutsche LNG-Terminals dürfen nicht ausfallen, weder durch technische Defekte oder Sabotage. Der Winter darf dann auch nicht zu knackig ausfallen. Also ist bei Ihrem Optimismus auch eine gehörige Portion Glück eingepreist?
3: Nein, das ist schon jetzt so gerechnet, dass auch bei etwas frostigeren Temperaturen es dann klappt. Sonst würde man diese Prognose so nicht aufstellen. Das ist schon so mitgerechnet. Aber gleichwohl, wir haben ja nicht umsonst auch diese Füllstandsvorgaben. Und auch wenn man da leicht runterbleibt, da hat man natürlich mit Puffern gerechnet. Ja, aber die Händler dürfen sich jetzt nicht zurücklehnen und einfach nur die preislich günstigere Variante wählen, sondern die Füllstandsvorgaben sollten schon soweit wie irgend möglich erreicht werden.
4: Private Unternehmen befüllen ja die Gasspeicher, um dann in der Heizperiode auch Gewinn zu machen. Das geht nicht so richtig auf, weil Gas eben teurer geworden ist, unter anderem ja durch den Iran-Konflikt. Steht in Deutschland noch keine staatliche Gasreserve zur Verfügung?
3: Nein, wir haben bisher diese Variante, das haben wir bei Öl, bei Gas haben wir eine andere Vorsorge bisher über diese Füllstandsvorgaben. Die läuft allerdings auch aus, diese Regelung. Die gibt es noch bis Ende März 2027 und es ist jetzt auch schon seit einigen Monaten in der Diskussion und auch in Vorbereitungen, dass man für den dann darauffolgenden Winter, also den 27-28er Winter, dann auch andere neue Rahmenbedingungen hat. Und da wird eben auch diskutiert, ob man da ein solches Modell mit einer strategischen Reserve macht. Verschiedene Modelle kann es da geben. Das müssen wir dann aber auch aushandeln, welche neuen Grundlagen wir da haben. Man muss bedenken, dass die an der Art und Weise der Vorsorge natürlich auch der Preis hängt. Ja, je mehr Sicherheit man sich leistet und auch zu welchem Zeitpunkt man sich mehr Sicherheit leistet, desto teurer kann es werden. Und auch Lock-in-Effekte können natürlich passieren, wenn man sich eben ein Sicherheitssystem fossiler Art leistet, dann wird es umso schwerer, von den Fossilen wegzukommen. Und wir wollen ja die Abhängigkeit von den Fossilen abbauen. Deswegen muss das alles mit hineingedacht werden. Auch die Vorsorge muss letztendlich so ausgestaltet werden, dass man

0: keine, kein Festhalten, kein künstliches Verlängern an fossilen Gasen hat.
1: Bei den Preisen, Frau Scheer, da haben ja die Verbraucherschützer schon gesagt, also Kunden müssen sich auf steigende Preise einstellen. Gehen Sie auch davon aus?
0: Da muss man leider, was heißt leider, da muss man immer bei fossilen Energien von ausgehen. Ja, und leider passt eben insofern wir noch so abhängig sind von den fossilen Gasen. Deswegen müssen wir ja auch so schnell wie möglich wegkommen von dieser Abhängigkeit. Das ist ein Weltmarkt und selbst wenn man noch heimische Ressourcen mit einrechnen würde, in dem ja nur begrenzten Ausmaß, wie sie überhaupt verfügbar wären, man bleibt, solange man von Erdgas abhängig ist, immer auch vom Weltmarkt abhängig. Und das ist immer ein Spiel mit dem Feuer, was die Preise angeht. Wir haben die Alternativen mit den Erneuerbaren. Wir haben viel Zeit leider in den vergangenen Jahren verschlafen, das noch viel forcierter auszubauen. Sind zwar auch schon auf einem guten Weg, aber da darf es jetzt auch keine Rückschritte geben. Müssen so schnell wie möglich auf die Erneuerbaren umsteigen.
2: Sagt die energiepolitische Sprecherin der SPD-Bundestagsfraktion Nina Scheer über die Füllstände der Gasspeicher und die Frage, wie Deutschland durch den kommenden Winter kommt. Und wir kommen zu einer ungewöhnlichen Geschichte aus Belgien, aus Dendermonde. Bauarbeiter haben dort im Keller Goldbarren und Münzen im Wert von rund 9 Millionen Euro entdeckt, eingemauert in einer Wand. Und seitdem rätseln nicht nur die Menschen vor Ort, wer hat diesen Schatz dort versteckt und vor allem, wem gehört er jetzt? Sabrina Fritz.
3: Das Gold ist nicht mehr in der Stadt. Als Polizeichef Patrick Faes von dem Fund erfahren hat, ließ er den Schatz sofort in Zivilfahrzeugen nach Brüssel bringen. Erst als die Millionen in Sicherheit waren, informierte er die Öffentlichkeit. Dann brach die Welt über Dendermonde herein.
4: Maar dann de laatste dagen, sinds het nieuws de wereld rondgaat.
3: Wir bekommen E-Mails aus der ganzen Welt. Wir haben Leute aus Lettland, die schreiben, mein Großvater hat hier gearbeitet, erzählt er dem ARD-Team in Brüssel.
4: Hier gewerkt in der Zeit bei die Familie.
3: Andere behaupten, sie seien wiedergeboren worden und hätten das Gold in einem früheren Leben in Dendermonde versteckt. Der Polizeichef nimmt den Trubel gelassen. Er muss jetzt erstmal seine Arbeit machen, ermitteln, wo das Gold überhaupt herkommt. Ob eine kriminelle Bande dahinter steckt oder eine Familiengeschichte. Die Spur führt zum Haus der Familie van Asche, einer wohlhabenden Brauereifamilie der Stadt. In ihrem ehemaligen Wohnhaus wurde das Gold gefunden. Die Baustelle ist jetzt mit einem Gitter und einem Schloss gesichert. Von dem Haus stehen nur noch die Außenmauern. Das Gebäude ist total entkernt. Hier hat Kobe Phillips den Schatz gefunden. Der 18-jährige Student jobbt in den Ferien auf der Baustelle. In der Stadt ist der Goldfund das Gesprächsthema Nummer 1. Oder die viel diskutierte Frage, ob man das ganze Gold auch abgegeben hätte.
5: Aber letztendlich ist das, denke ich, ein redlich natürlicher Reflex gewesen.
3: Jeder sagt erstmal, das hätte ich nicht getan. Aber am Ende kannst du es nicht für dich behalten. Was willst du auch machen mit so einem Goldblock, sagt Dirk Martens aus der Stadt. Jetzt werden erstmal mögliche Erben der Brauereifamilie, die Steuerbehörde des belgischen Staates und der Besitzer des Hauses, die Hilfsorganisation CAW, ihr Interesse anmelden. Wenn in den nächsten 5 Jahren kein rechtmäßiger Besitzer gefunden ist, bekommt die Hilfsorganisation CAW, der das Haus gehört, die eine Hälfte. Die andere ginge laut belgischem Recht an den Finder.
2: Soweit der Bericht aus dem ARD-Studio Brüssel von Sabrina Fritz über den Millionenfund von Belgien und die Frage, wem ein solcher Schatz am Ende eigentlich gehört.

0: So, die Woche ist auch geschafft. Freitagabend, 23:15 Uhr ganz genau.
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0: Russland wählt ja im September ein neues Parlament. Und der Druck auf die wenigen noch verbliebenen Gegner des Krieges zum Beispiel gegen die Ukraine wächst weiter. Die liberale Antikriegspartei Jabloko wird nicht auf dem Stimmzettel stehen. Sie bleibt von der Wahl zur Staatsduma ausgeschlossen. Das oberste Gericht in Moskau hat das Anfang der Woche noch einmal bestätigt. Am selben Tag wurde auch der stellvertretende Parteivorsitzende Lev Schlossberg zu 11 Jahren und 1 Monat Straflager verurteilt. Der Vorwurf gegen ihn, er habe die russischen Streitkräfte verunglimpft und Falschnachrichten verbreitet. Jetzt hat sich Parteichef und Jakobo-Chef Nikolai Rybakov im Gespräch mit der ARD geäußert.
2: Der Anstecker am Revers zeigt eine weiße Taube. So trat er vors Gericht. Und mit diesem Friedenssymbol auch kommt er zum ARD-Interview in Moskau. Nikolai Rybakov, Vorsitzender von Jabloko. Die Partei darf nicht an der Duma-Wahl kommenden Monat teilnehmen. Das hatte der oberste Gerichtshof in Moskau vor einigen Tagen entschieden. Kurz darauf bestätigte die Berufungskammer das Urteil. Wie wirkt das auf Rybakov nach? Einerseits ist heute ein ganz normaler Tag und wir leben in Freiheit in Moskau. Andererseits erhalte ich jeden Morgen Nachrichten, dass Menschen ums Leben gekommen sind. Und ich denke selbstverständlich darüber nach, was mit meinem Stellvertreter Lev Schlossberg in Pskow passiert ist. 11 Jahre Haft, weil er sich für Frieden einsetzt. Ich fühle mich wie ein Mensch, um den herum so vieles passiert. Die Jabloko-Partei habe sich zahlreicher Gesetzesverstöße schuldig gemacht, darunter Urheberrechtsverletzungen, Unterstützung aus dem Westen und undurchsichtige Finanzierung, so das Urteil des obersten Gerichtshofes. Und deshalb darf Jabloko nicht an der Duma-Wahl teilnehmen. Es geht nicht nur darum, was das für Russland bedeutet, sondern für die ganze Welt. Wir wollen nicht an der Wahl teilnehmen, um Abgeordnete in der Staatsduma zu haben, sondern damit Frieden herrscht und der Tod von Menschen gestoppt wird. Jabloko ist in Russland die einzige Partei, die offen Russlands Krieg gegen die Ukraine ablehnt und damit auch die Politik von Kreml-Chef Wladimir Putin. Klar, dass das Urteil gegen Jabloko weithin als politisch gesehen wird. Das ist ein Gerichtsurteil gegen eine Partei, die sich für den Frieden einsetzt. Aber das geben unsere Gegner ja auch ganz offen zu. Deshalb, ja, ist es ausschließlich eine politische Entscheidung, dass auf dem Stimmzettel nur gleichartige Parteien stehen dürfen, die sich alle für dasselbe einsetzen. Unterkriegen lassen will sich Rybakov durch das Urteil nicht. Ein Versprechen, das der Jabloko-Vorsitzende gibt. Und er gibt noch ein zweites. Dass ich in Russland bleiben und alles in meiner Macht Stehende tun werde, damit Russland ein Ort ist, an dem die Menschen ohne Angst leben können. Und ich bin Teil davon. Denn ich trenne mein Schicksal nicht von dem unseres Landes. Das sagt Rybakov über sein Leben. Der Partei könnte nun aber noch mehr drohen als der Ausschluss von der Duma-Wahl. Ein Gericht könnte die Partei zu einer extremistischen Organisation erklären und sie damit in der Konsequenz verbieten. In Russland verstehen wir, dass Entscheidungen getroffen werden können, die nicht auf Gesetz und Recht beruhen. Aber wir tun alles, um nicht gegen Gesetze zu verstoßen. Und in Bezug auf uns müssen umgekehrt auch die Gesetze gelten, die unsere Arbeit in Russland schützen. Wie es in der Praxis weitergehen wird, werden wir sehen.
0: Sagt der Jabloko-Chef Nikolai Rybakov, der ARD ein Interview gegeben hat. Dazu der Beitrag von Björn Blaschke. Der israelische Siedlungsbau im Westjordanland hat zuletzt deutlich ja nochmal zugenommen. Jetzt allein im vergangenen Jahr wurden 54 neue offizielle Siedlungen genehmigt. Ein Rekord. Die Bundesregierung sieht die Entwicklung mit großer Sorge und warnt vor den Folgen, auch mit dem Blick auf eine Zwei-Staaten-Lösung. Wie sich diese Entwicklung vor Ort aber ganz konkret auswirkt, hat unser Korrespondent Jan-Christoph Kitzler im Jordantal beobachtet. Dort haben israelische Siedler ein antikes Wasserbecken übernommen und zu einem Freizeitort gemacht. Das Wasser sprudelt, junge Menschen springen hinein, andere kühlen sich in der Hitze ab. Aber das Wasser und das umliegende Land wurde früher von den Palästinensern genutzt für ihre Felder und ihre Tiere.
3: Die Szenerie ist idyllisch und die Menschen, die an diesen Ort gekommen sind, haben offensichtlich ihren Spaß. Aus einem dicken Rohr schießt Wasser in das Becken, Jugendliche springen hinein. Was da weiter mit Wasser gefüllt wird, ist ein etwa 2000 Jahre altes Bassin aus der Zeit von König Herodes. Es liegt im Jordantal, genauer gesagt im von Israel besetzten Westjordanland. Eigentlich ist das palästinensisches Land, doch jetzt haben die Siedler den Ort übernommen. Es weht eine israelische Fahne, es gibt einen Zaun, Überwachungskameras. Israel Shapira ist mit seiner Frau und seinen 4 Töchtern gekommen. Er wohnt in einer ultraorthodoxen Siedlung bei Jerusalem und er ist so eine Art Experte für Wasserquellen. Er hat einen Blog und eine WhatsApp-Gruppe, über die er seine Erkenntnisse teilt, auch zu diesem Ort. Juden sind hier schon gewandert, bevor das Becken überhaupt mit Wasser gefüllt war. Etwa einen halben Kilometer von hier entfernt gibt es eine Siedlung seit 30 Jahren. Meine Töchter haben Ferien und ich gehe 3-mal pro Woche mit ihnen zu den Quellen, weil es heiß ist. Lange Wanderungen sind nicht möglich. Wo es Wasser gibt, gehen wir hin und baden. Naama ist gekommen aus Mizpe Jericho, einer israelischen Siedlung in der Nähe, die wie alle Siedlungen völkerrechtlich illegal ist. Doch für die junge Frau hier ist das Israel. Jeder Ort in Israel ist nicht nur ein Ort zum Ausgehen, Spaß haben und wunderschön, sondern auch voller tiefer Bedeutung. Denn es ist das Land Israel, Eretz Israel. Dieser Ort hat durch seine Erneuerung noch mehr an Bedeutung gewonnen. Herodes hat das hier vor tausenden von Jahren gebaut und wir setzen das fort. Das ist Israel. Wir führen die Vergangenheit fort, die Wurzeln und wachsen weiter. Ihr Mann sagt aus dem Hintergrund den Satz, wir sind auf unser Land zurückgekehrt. Die palästinensischen Bauern im Dorf nebenan haben eine ganz andere Sicht auf die Dinge. Die, mit denen wir sprechen, wollen nicht, dass ihr Name genannt wird. Sie haben schon zu viel Gewalt durch radikale Siedler und israelische Sicherheitskräfte erlebt. Einer der Männer sagt uns, ihm fehle jetzt das Wasser, das seit ein paar Wochen in das Becken geleitet wird. Ich bin Landwirt. Ich habe 1 Hektar mit Dattelpalmen und Gewächshäuser. Die Gewächshäuser bekommen kein Wasser. Wir brauchen das Wasser aus der Quelle. Die Datteln sind dieses Jahr klein, weil das Wasser nicht ankommt. Sie haben die Zufuhr unterbrochen und es in das Becken geleitet. Sie wollen das Becken. Wir brauchen das Wasser, nicht das Becken. Wasser ist das Wichtigste. Wie er jetzt weitermacht, weiß er noch nicht. Aber er weiß, dass die Siedler, die nebenan im Wasser planschen, ihm die Lebensgrundlage entziehen. Ein paar Häuser weiter wohnt ein 40-jähriger Mann. Er hat 6 Kinder und er hatte mal eine Ziegenherde, wie schon sein Vater. Als Kind schon hat er die Ziegen auf die Weide geführt. Als vor 6 Jahren ein Siedler gekommen ist, wurde es immer schwieriger, das Land zu nutzen. Um das Dorf haben sie jetzt einen Zaun gebaut. Sie schwimmen vergnügt umher, während ich unter Stress stehe. Ich habe das Gefühl, gleich zu explodieren, aber ich kann nichts tun. Man sieht, wie sie in Freiheit leben. Sie haben Autos, Pferde, Geländewagen. Es ist für alles gesorgt. Und du hast nichts. Ich hatte 80 Ziegen, Tiere, die mir gehörten. Sie lebten von der Weide und waren in den Bergen zu Hause. Seit dem Eintreffen der Siedler nahm ihr Bestand nach und nach ab. Vor 2 Wochen habe ich die letzten 5 Ziegen verkauft. Seine letzten Ziegen, sie waren auch eine Familientradition, die ihm verloren gegangen ist. Er hat nun Arbeit angenommen auf einer israelischen Dattelpalmenplantage und er hofft, dass er mit seiner Familie nicht auch noch aus seinem Haus vertrieben wird. Ein paar hundert Meter weiter strömt derweil das Wasser in das Becken, in dem die Siedler sich abkühlen.
0: Ein Bericht von Jan-Christoph Kitzler aus dem Jordantal über ein konkretes Beispiel dafür, wie sich der israelische Siedlungsbau auf den Alltag der palästinensischen Bevölkerung dort auswirkt.
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4: Mit Finn Hornberg. In der ersten Runde des DFB-Pokals hat sich der VfB Stuttgart gegen Hansa Rostock keine Blöße gegeben und verdient mit 4:0 gewonnen. Jan Ditjo Geid berichtet.
5: Der VfB Stuttgart hat seine Erstrundenaufgabe souverän erledigt und ließ dem Drittligisten kaum eine Chance. Einen Traumeinstand erlebte Neuzugang Jenan Pecinovic. Der Ex-Wolfsburger traf in der ersten Halbzeit gleich 2-mal in der 18. und in der 38. Minute. Die Gäste ließen Hansa nur ganz selten vor das eigene Tor und wenn, war Keeper Bredlo zur Stelle. Nach dem Wechsel gab zunächst eine längere Unterbrechung, weil im Rostocker Block Pyrotechnik gezündet worden war. Als der Ball dann wieder lief, sorgte der Stuttgarter Tomasch in der 74. Minute für das 3:0. Pečinović mit seinem dritten Tor traf zum 4:0 Endstand. Im ersten Pflichtspiel der neuen Saison präsentierte sich das Team aus Schwaben sehr stabil und zeigte im ausverkauften Ostseestadion vor 27.000 Zuschauern eine starke Vorstellung.
4: Die weiteren Ergebnisse: Eintracht Frankfurt schlägt SC St. Tönes 11:0, Preußen Münster unterliegt Karlsruhe mit 1:2 und Waldhof Mannheim verliert spät in der Verlängerung mit 0:1 gegen Kaiserslautern, nachdem das Spiel aufgrund von Fanausschreitungen fast eine gute halbe Stunde unterbrochen war. Die deutschen Springreiter haben sich souverän die Goldmedaille bei der Reit-WM in Aachen gesichert. Das Team von Bundestrainer Otto Becker durfte schon eine knappe Stunde vor dem Ende der letzten Teilprüfung den Titel feiern. Der Ritt von Schlussreiter Richard Vogel war für die Mannschaftswertung nicht mehr relevant. Es zählten auch in der letzten von drei Teilprüfungen die drei besten Ergebnisse jeder Mannschaft. Und so war nach Daniel Deussers Ritt schon alles klar. Es ist das vierte Teamgold für Deutschland in der WM-Geschichte. Und nochmal zurück zum Fußball. In Berlin feierte die Frauen-Bundesliga ihren Auftakt. Union Berlin traf auf den Serienmeister aus München. Auf dem Papier ein klares Spiel und das spiegelte auch das Ergebnis wider. 4:1 siegte Bayern München gegen Union. Bayerns Mittelfeldstrategin Linda Dahlmann war zufrieden mit der Leistung.
6: Ich glaube, es war schon sehr dominant, gerade in der ersten Halbzeit. Haben wir sehr, sehr ballsicher gespielt, haben uns besser präsentiert als gegen Wolfsburg. Es hat echt viel Spaß gemacht, muss man sagen. Wir haben es, glaube ich, ein bisschen noch härter erwartet im Zweikampf, aber von daher, finde ich, haben wir schon einen guten Job gemacht. Es hat Spaß gemacht. Natürlich noch die eine oder andere Sache, die wir hätten besser machen können, gerade in der zweiten Halbzeit, aber insgesamt nehmen wir ein 4:1 auf jeden Fall mit.
4: Die Bayern jagen also Titel Nummer 5 in Folge. Die deutschen Hockeymänner haben einen Dämpfer bei der WM in Belgien kassiert. Das deutsche Team verlor gegen Spanien 1:2 in der Zwischenrunde. Eine wirklich bittere Niederlage für den Titelverteidiger. Christina Schröder mit den Einzelheiten.
7: Das stark verjüngte DHB-Team zeigte in dieser Partie zwei Gesichter. Zu Beginn spielte Deutschland erwachsen, verteidigte diszipliniert, auch der Zug zum Tor stimmte. Dort fehlte zunächst die letzte Konsequenz, doch eben diese zeigte dann Torjäger Justus Weigand 5 Minuten vor der Halbzeit und lenkte eine holprige Flanke ins Tor. Unglücklicher Dämpfer dagegen der kurz darauf folgende Foul-7 Meter für Spanien, der zum Ausgleich führte. Nach der Pause wurde Deutschland dann fahrig und gab die Spielkontrolle aus der Hand. Die quirligen Spanier dagegen mutiger, scheiterten aber immer wieder an Torhüter Danneberg, der ein ums andere Mal stark parierte. Ausgerechnet die deutsche Nummer 1 war es aber, die dem Gegner den Ball zur Führung auf den Schläger legte. Im letzten Viertel drehten die deutschen Männer noch einmal auf, blieben aber ohne Erfolg.
4: Das deutsche Team hat am Sonntag das Weiterkommen in der eigenen Hand. Fürs WM-Halbfinale muss ein Sieg gegen Australien im letzten Spiel her. Die Radprofis bahnen sich bei der Deutschlandtour ihren Weg durchs Land. Auf der zweiten Etappe ging es von Schwäbisch Hall bis nach Offenbach an der Queich. Eine Etappe für die Sprinter, die mit einer Überraschung endete. Der 19-jährige Alessio Manganotti setzte sich im Zielsprint durch. Bester Deutscher war Max Walscheid auf Platz 4. Direkt dahinter folgt Landsmann Phil Bauhaus, der den Zielsprint so beschreibt.
8: Sehr schwer. Auch beim Kilometer kam noch mal so eine Insel. Das war so ein bisschen natürlich so ein kleiner Punkt, wo man wusste, okay, da muss man vorne sein. Und hab's gut geschafft. Dann was mich dann am Ende ein besseres Ergebnis gekostet hat, war so ein bisschen, dass ich dann nicht so ganz in die Reihe kam und wurde so ein bisschen in den Wind gedrückt. Ja, am Ende dann alles gegeben und dann knapp hinter Max, glaube ich, dann Fünfter gewonnen.
4: Auf der dritten Etappe geht es von Herxheim bis nach Bad Dürkheim.
0: Der Sport hier in der ARD-Infonacht immer um kurz vor halb. Heute unter anderem mit Finn Hornberg.
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0: Im Iran kann ein Lied zur Straftat werden. Eine Sängerin muss für 4 Jahre ins Gefängnis, weil sie öffentlich vor einem Publikum gesungen hat. Jetzt antwortet sie auf das Urteil mit einem mutigen Video und legt sich damit noch einmal mehr mit dem Regime an. Darauf schauen wir gleich mit unserer Korrespondentin Katharina Willinger nach diesen Nachrichten um 12:30.

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1: Um 23.30 Uhr mit Katja Kindermann. Russland hat mit Langstreckendrohnen ein Einkaufszentrum in der ukrainischen Großstadt Kryvyi Rih angegriffen. Nach Angaben örtlicher Behörden wurden mindestens 15 Menschen getötet und etwa 130 weitere verletzt. Aus Kiew Florian Kellermann.
2: Das getroffene Einkaufszentrum war das größte in Kryvyi Rih. Fotos zeigen ein weitgehend zerstörtes Gebäude. Nach Angaben von Behörden griff Russland es in zwei Wellen mit Langstreckendrohnen an. Mit solchen zweiten Angriffen sollen Helfer getroffen werden, die zu einem Unglücksort gerufen werden. Der ukrainische Präsident Volodymyr Zelensky nannte den Angriff in einer Mitteilung absolut zynisch und niederträchtig. Er sei als terroristischer Akt zu werten. Kryvyi Rih ist Zelenskys Heimatstadt.
1: In Schweden ist bei einem Angriff mit einem Schwert an einer Schule ein Mensch ums Leben gekommen. Er sei gefunden worden, nachdem die Polizei die Schule betreten und den Angreifer angeschossen und festgenommen habe. Das sagte der örtliche Polizeichef auf einer Pressekonferenz nach dem Angriff in der Kleinstadt Fagersta. Drei Menschen wurden den Angaben zufolge verletzt, zwei von ihnen schwer. Bundesinnenminister Dobrindt hat Medienberichte über den Fund eines Waffenverstecks in der Nähe von Berlin bestätigt. Verfassungsschutz und Polizei fanden dort nach Angaben des CSU-Politikers im vergangenen Oktober Schusswaffen und Munition. NDR, WDR und SZ hatten berichtet, Ermittler gingen davon aus, dass das Depot russischen Agenten für Anschläge dienen sollte. Dobrindt bestätigte auch die Festnahme eines Verdächtigen in Rumänien. Er soll das Versteck angelegt haben. Die vergangenen 12 Monate waren die trockensten, seitdem in Österreich Wetterdaten aufgezeichnet werden. Dort tritt nach wochenlanger Hitze jetzt ein Dürre-Sofortprogramm für Landwirte in Kraft. Aus Wien, David Freches.
3: Bauern müssen 2 Monate lang keine Sozialversicherungsbeiträge zahlen. Dieser Erlass beträgt rund 140 Millionen Euro. Der Staat geht quasi in Vorleistung, will sich das Geld aber später über geringere Zuschüsse zu den Pensionen der Bauern zurückholen. Außerdem fließen jeweils 25 Millionen Euro in die Dürreversicherung und Kredithilfen. Die Bundesregierung hat angekündigt, dass ein Klimagesetz kommen soll, mit dem Ziel, das Land bis 2040 klimaneutral zu machen.
1: Und das Wetter in Deutschland. Nachts im Südosten abnehmender Regen, sonst weitere Schauer. Im Nordosten und Süden wechselnd bewölkt und meist trocken, minimal 15 bis 6 Grad. Tagsüber teils Schauer und einzelne Gewitter, später im Nordosten und südlich der Donau länger freundlich und allgemein trockener, maximal 12 bis 25 Grad. Am Sonntag heiter bis wolkig, teils Schauer, 18 bis 26 Grad. Und am Montag in der Nordhälfte wechselhaft mit Schauern, im Süden oft freundlich bei 19 bis 28 Grad. Das waren die Nachrichten.
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4: Und da schauen wir erstmal auf die A2 Hannover Richtung Dortmund zwischen Hamm und Kamener Kreuz wegen Bauarbeiten bis Montag früh gesperrt. Die A8 Salzburg Richtung München zwischen Felden und Fraßdorf auch noch 1 Kilometer Stau. Die A38 Richtung Leipzig ist zwischen Bad Lauchstädt und Leuna wegen Bauarbeiten bis Sonntagnachmittag gesperrt. Die A40 Essen Richtung Duisburg ist zwischen Kreuz Kaiserberg und Kreuz Duisburg wegen Bauarbeiten bis Montag früh gesperrt. Ähnlich die A52 Düsseldorf Richtung Essen zwischen Kreuz Breitscheid und Essen-Kettwig, auch hier Bauarbeiten, bis Montag früh gesperrt. Und die A516 ist zwischen Kreuz Oberhausen und Oberhausen-Eisenheim wegen Bauarbeiten, auch bis Montag früh, hier aber in beiden Richtungen gesperrt. Kommen Sie gut und sicher an Ihr Ziel. Kurz nach 11:30 noch der Freitag, der 21. August.
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4: Ein Gedicht singen und dafür zu 4 Jahren Haft verurteilt werden, das ist einer iranischen Sängerin passiert. Bei einer Veranstaltung hatte sie ein Gedicht des Nationaldichters Saadi gesungen, einem der bedeutendsten persischen Dichter. Aber Frauen dürfen im Iran nicht allein öffentlich vor einem gemischten Publikum singen. Das Gericht verurteilte die Frau, die Sängerin, wegen Anstiftung zu Korruption und Prostitution. Jetzt hat sie ein Video veröffentlicht, in dem sie sich gegen das Urteil wehrt und mit dem sie sich möglicherweise noch stärker in Gefahr bringt.
5: Es sind sanfte, melodische Klänge und Zeilen aus einem Gedicht des persischen Dichters Saadi, die Sängerin Hiwar Seyfizadeh hier performt. Die Aufnahmen stammen von einem Auftritt aus dem Februar 2025 in Teheran. Mit halb geschlossenen Augen, schwarzer langer Kleidung und einem dezenten Kopftuch, das ihr dunkles Haar preisgibt, hält die junge Frau das Mikrofon fest umschlungen. Ihr Auftritt damals dauert nur wenige Minuten. Kurze Zeit später stürmen Sicherheitskräfte die Veranstaltung und nehmen die Sängerin und weitere Menschen fest. Jetzt soll Hiwar Seyfizadeh 4 Jahre lang ins Gefängnis. Die iranische Justiz wirft der 29-Jährigen Anstiftung zu Korruption und Prostitution vor. Seyfizadeh, die während den Ermittlungen geschwiegen hatte, postet nun ein Videostatement auf ihrem Social-Media-Account. Welches Verhalten meinerseits soll den Tatbestand Anstiftung zu Korruption und Prostitution erfüllt haben? Wie kann überhaupt das Singen eines Gedichts von Saadi als solches gelten? Fest steht, hätte ein Mann diese Zeilen gesungen, es wäre gar nichts passiert. Doch Frauen ist es in der Islamischen Republik Iran verboten, öffentlich zu singen. Vielen Künstlerinnen blieb lange Zeit nichts anderes übrig, als das Land zu verlassen, oder sie gaben das Singen auf. Doch vor allem die junge Generation will diese Gesetze nicht mehr hinnehmen. Während nach den Frau-Leben-Freiheit-Protesten im Herbst 2022 immer mehr Iranerinnen, vor allem in den Städten, das gesetzlich vorgeschriebene Kopftuch ablegten, sah man auch immer wieder Frauen, die ihre Liebe zur Musik nicht weiter zurückhalten wollten, wie Hiwar Seyfizadeh. Sie unterrichtet auch traditionelle Musik. Das darf sie, solange Frauen unter sich sind. Trotz all der Probleme und Einschränkungen, mit denen ich und andere Sängerinnen konfrontiert sind, habe ich immer versucht, einfach nur das zu tun, was ich so liebe. Dass sich die Sängerin klar äußert und das Urteil kritisiert, ist mutig. Noch dazu trägt sie im Video kein Kopftuch. Für die Hardliner, die die iranische Justiz kontrollieren, ein weiterer Grund, daran Anstoß zu nehmen. Teherans Generalstaatsanwalt Ali Solehi forderte erst vor kurzem ein härteres Vorgehen gegen Verstöße rund um die sogenannten Sittengesetze. Hiwar Seyfizadeh soll im Iran sein. In ihrem Video, das inzwischen mehr als 2 Millionen Mal angeschaut wurde, kündigt sie mit ernster Miene an, das Urteil nicht einfach hinnehmen zu wollen. Meine Forderung ist klar, ich gehe in Berufung. Dort soll das mir zugeschriebene Verhalten unabhängig und sorgfältig geprüft werden. Auch die Veranstalter des Abends sollen für mehrere Jahre in Haft, heißt es. Das Kulturzentrum, in dem der Auftritt stattfand, ist seit vergangenem Jahr geschlossen.
6: 4 Jahre Haft, weil sie öffentlich gesungen hat. Katharina Willinger, unsere Korrespondentin, berichtete über das Schicksal der iranischen Sängerin Hiwar.
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6: Wer ein Elektroauto fährt, vertraut darauf, dass Ladesäulen zuverlässig funktionieren, möglichst schnell laden und im Idealfall auch dort stehen, wo das Auto ohnehin parkt. Genau darum geht es beim Ausbau der Ladesäuleninfrastruktur in Deutschland. Denn die Zahl der Elektroautos steigt. Und damit stellt sich die Frage, wie viele Ladepunkte tatsächlich notwendig sind. Thomas Eckert berichtet.
7: Im niedersächsischen Tarmstedt, zwischen Hamburg und Bremen, spürt Wolf Warnke den Wandel im Autogeschäft. Seine Familie führt das Autohaus Warnke bereits in 3. Generation. Inzwischen interessieren sich deutlich mehr Kundinnen und Kunden für Elektroautos.
8: Etwa 3/4 der Anfragen sind aktuell nach E-Autos, nach gebrauchten E-Autos. Und wir haben im April den Zeitpunkt erreicht, dass wir das erste Mal mehr elektrische Autos verkauft haben als Verbrenner.
7: Auch bei der Technik hat sich viel getan. Die Reichweiten sind gestiegen. Gleichzeitig können moderne Elektroautos deutlich schneller laden als früher.
8: Wir sind angefangen mit 50 kW maximaler Ladeleistung und wir sind jetzt im Bereich 150, 180 kW schon unterwegs. Das heißt, das hat sich auch etwa verdoppelt und verdreifacht. Das heißt, damit wird den Kunden natürlich sehr viel Unsicherheit genommen, weil im Falle eines Falles können sie schnell laden.
7: Im Juli 2026 waren nach Zahlen des Kraftfahrtbundesamtes 29,3% der neu zugelassenen Pkw reine Elektroautos. Rechnet man Plug-in-Hybride hinzu, lag der Anteil der Neuwagen mit Elektroantrieb bei 40,7%. Bund, Länder und Kommunen wollen deshalb das Ladenetz weiter ausbauen. Bis 2030 sollte es bundesweit 1 Million öffentlich zugängliche Ladepunkte geben. So sehen es die sogenannten Masterpläne Ladeinfrastruktur der vergangenen und jetzigen Bundesregierung vor. Ludwig zu Hohenlohe befürchtet jedoch, dass die Ziele am tatsächlichen Bedarf vorbeigehen. Für den Geschäftsführer der Datenfirma Cirantic ist nicht die reine Anzahl an Ladepunkten entscheidend.
9: Das Argument, es gibt nicht genügend Ladeinfrastruktur und das hemmt den Absatz von Elektroautos, ist falsch. Wir haben in unserer Datenbank rund 220.000 Ladepunkte in Deutschland registriert, davon ungefähr 58.000 auch Schnellladeinfrastruktur, was im internationalen Vergleich gerade bei der Schnellladeinfrastruktur tatsächlich führend ist in Europa.
7: Sein Unternehmen bündelt Daten von Ladesäulenbetreibern und stellt sie Autoherstellern und Navigations-Apps zur Verfügung, damit E-Autofahrer sehen können, wo Ladesäulen stehen, ob sie verfügbar sind und was das Laden kostet. Zu Hohenlohe sieht die Zukunft bei den Schnellladern. Diese übertragen Gleichstrom mit hoher Leistung. Sie können einen Akku in vergleichsweise kurzer Zeit aufladen. Langsame AC-Ladesäulen eignen sich dagegen vor allem für längere Standzeiten zu Hause oder am Arbeitsplatz. Seit Ende 2024 werden laut der Daten der Firma Cirantic mehr Ladevorgänge über Schnelllade abgewickelt als über langsame AC-Ladepunkte. Derzeit entstünden trotzdem immer noch weiter langsame AC-Ladesäulen, kritisiert er. Neben der Art der Ladesäulen geht es auch darum, wo sie stehen.
10: Es ist wichtig, dass die dort platziert werden, wo sich die Menschen auch aufhalten, wo sie sich gerne aufhalten oder wo es in den Tagesablauf passt. Und zwar auch so passt, dass man dann lädt, wenn der kostengünstige Strom aus Erneuerbaren zur Verfügung steht.
7: Sagt Jutta Geldermann von der Uni Duisburg-Essen. Supermärkte und Baumärkte könnten deshalb zu wichtigen Ladeorten werden. Dort stehen Elektroautos häufig lange genug, um sie zu laden, so das Ergebnis der Studie. Für Wolf Warnke, den Geschäftsführer des Autohauses Warnke, ist aber noch etwas anderes entscheidend: die Preise.
8: Die Ladetarife müssen verständlich, transparent sein und der Ladestrom muss einen attraktiven Preis haben.
7: Der Erfolg der Elektromobilität wird sich also nicht allein an der Zahl der Ladesäulen messen lassen. Entscheidend ist, ob das Laden im Alltag funktioniert. Schnell, zuverlässig und zu einem nachvollziehbaren Preis.
6: Der Ausbau der Ladesäuleninfrastruktur, dazu der Bericht von Thomas Eckert. Wie viel Natur darf wirtschaftlichen Interessen weichen? Diese Frage sorgt gerade in Nürnberg für Streit. Dort geht es um das Mohrenbrunnenfeld, einen ökologisch besonders wertvollen Naturraum im Nürnberger Stadtgebiet, am Rande zumindest. Und eigentlich soll es Landschaftsschutzgebiet werden. Naturschützer drängen darauf, wirtschaftliche Interessen stehen dagegen. Tina Wenzel berichtet.
11: Das Mohrenbrunnenfeld im Süden Nürnbergs ist ein kleines Idyll. Alte, knorrige Kiefern trotzen dem Wind. Bunte Blüten sprießen auf dem sonst braunen Sandmagerrasen. Seit Jahrzehnten kämpfen der örtliche Bürgerverein und der Bund Naturschutz darum, das Mohrenbrunnenfeld unter Landschaftsschutz zu stellen. Es sei ein wertvolles Biotop, betont Klaus-Peter Murawski, Bund Naturschutz-Kreisvorsitzender.
12: Wir haben eine Untersuchung gemacht mit der Universität Erlangen-Nürnberg und haben auf dieser Fläche fast 800 Arten festgestellt, also Tier- und Pflanzenarten, davon ca. 35, die auf der roten Liste stehen. Aus der Sicht des Artenschutzes ist es hier eine wahre Schatzkammer.
11: Auch die Stadt Nürnberg wollte das gesamte rund 30 Hektar große Biotop schützen. Doch die Flächen gehören nicht der Stadt Nürnberg. Ein Großteil ist im Besitz des Konzerns Siemens. Und der zieht nicht mit bei den Plänen. Siemens teilte schriftlich mit:
13: Im Flächennutzungsplan der Stadt wird dieses Grundstück als gewerbliche Baufläche dargestellt. Das Grundstück ist eine der letzten verbleibenden Reserveflächen der Siemens AG für eine mögliche gewerbliche Nutzung in Franken und daher von großer strategischer Relevanz für das Unternehmen.
11: Die Stadt reagiert. Der neue Plan: Erstmal soll nur ein Teil des Areals als Landschaftsschutzgebiet ausgewiesen werden. Zu groß sei das Klagerisiko, sagt Klaus Köppel, Leiter des Umweltamts in Nürnberg.
14: Also die Stadtverwaltung verfolgt ja da eher das Konzept von Kooperation statt Konfrontation. Also schrittweises Vorgehen zum Erreichen der jeweiligen Ziele und aber auch im Dialog bleiben mit allen Beteiligten.
11: Rund 10 Hektar statt der insgesamt 30 sollen nun geschützt werden. Werner Miegel, der Vorsitzende des örtlichen Bürgervereins, ist sauer.
15: Von dem, was wir uns ursprünglich als Landschaftsschutzgebiet erhofft haben, ist eigentlich wirklich nur ein kleiner Teil übrig geblieben. Und wie drücke ich das politisch korrekt aus? Am besten gar nicht. Wir waren entsetzt.
12: Die Realität ist doch, dass Siemens sich aus Nürnberg schon weitgehend zurückgezogen hat und weiter zurückziehen wird. Die wollen dieses Grundstück veritabel bestmöglich bebauen und verkaufen. Und da muss man hart bleiben und sagen, wir haben viel zu wenig artenreiche Grün- und Freiflächen. Die wir haben, müssen wir mit Zähnen und Klauen verteidigen. Und das vermissen wir.
11: Sagt Klaus-Peter Murawski vom Bund Naturschutz. Der Naturschutzbund und der Bürgerverein fordern weiter, das gesamte Mohrenbrunnfeld unter Landschaftsschutz zu stellen. Für September ist eine Protestaktion geplant.
4: Soweit der Bericht von Tina Wenzel. 23 Uhr und 45 ist es.
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4: Vielleicht haben Sie es ja heute auch gehört oder gelesen. Bei Berlin wurde ein geheimes Waffendepot entdeckt. Und wir schauen jetzt mal hinter die Schlagzeile. Der Fund ist schon etwas her. Bereits im vergangenen Herbst schießen Ermittler in einem Waldgebiet auf zwei scharfe Waffen und Munition. Die Waffen wurden unbrauchbar gemacht. Das Versteck wurde dann erst einmal überwacht. Inzwischen ermittelt auch die Generalbundesanwaltschaft oder der Generalbundesanwalt. Ein Verdächtiger sitzt in Rumänien in Haft. Und die zentrale Frage lautet, sollte das Depot möglicherweise im Auftrag eines ausländischen Geheimdienstes angelegt worden sein? Bundesinnenminister Dobrindt schließt eine Beteiligung von, Zitat, fremden Mächten nicht aus. Eine Formulierung, die gerade immer öfter auftaucht. Die Behörden ermitteln gegen einen russischen Geheimdiensthintergrund. Dietrich Karl Meurer gibt uns erstmal einen Überblick.
16: Bundesinnenminister Alexander Dobrindt wirkt ernst und besorgt, als er am frühen Nachmittag vor die Presse tritt. Der CSU-Politiker berichtet, dass der Verfassungsschutz im Oktober vergangenen Jahres Hinweise auf ein mögliches Waffenversteck in der Nähe von Berlin hatte.
17: Verfassungsschutz und Polizei haben dieses Versteck ausfindig gemacht. In diesem Versteck waren zwei Handfeuerwaffen und entsprechend Munition hinterlegt.
16: Die Bundesanwaltschaft ermittelt gegen einen Verdächtigen, der in Rumänien in Haft sitzt. Die Ermittler werfen ihm geheimdienstliche Agententätigkeit und die Vorbereitung einer schweren staatsgefährdenden Straftat vor. Zu den Hintergründen des Waffenverstecks äußert sich Dobrindt vorsichtig.
17: Ist eine Beteiligung fremder Mächte auch in diesem Fall auszuschließen? Nein. Das laufende Verfahren wird weitere Erkenntnisse in dieser Hinsicht liefern können.
16: Er sieht den Fall im Zusammenhang mit Spionage oder Sabotage. Der Fund stütze die Einschätzung der Sicherheitsbehörden. Sie gehen von einer hohen Gefährdungslage aus.
4: Und genau da setzen wir jetzt noch einmal an. Der Fund selbst liegt ja eben schon ein bisschen zurück. Und darüber hat meine NDR-Kollegin Birgit Langhammer mit Manuel Bewader aus dem Rechercheteam von NDR, WDR und Süddeutscher Zeitung gesprochen und ihn gefragt, was weiß man denn mittlerweile über die Hintermänner des Depots?
18: Also offiziell auf unsere Anfrage hält sich der Verfassungsschutz bedeckt, genau so, dass man zu solchen vertraulichen Vorgängen nichts sagt. Wir hatten herausgefunden in den vergangenen Monaten, seitdem sitzen wir an der Recherche, dass es wohl ein paar Bezüge gibt. Man hat ein paar Sachen herausgefunden. Es gab diesen Hinweis direkt auf dieses Versteck. So ist man darauf überhaupt gekommen. Man hat dort die Waffen gefunden. Und es gibt offenbar eben einen Bezug zu einem Mann, der im vergangenen Herbst, im Oktober schon, in Rumänien festgenommen wurde. Der wurde dort festgenommen, weil er an einem anderen Plot beteiligt sein soll. Und das ist ein Brandanschlag, der geplant war, offenbar in Paketen, die in die Ukraine geschickt werden sollten. Also der Mann wurde dort festgenommen und der Generalbundesanwalt ermittelt aber auch gegen ihn und wirft ihm vor, das nennt sich dann so ein bisschen staatstragend, geheimdienstliche Tätigkeit und die Vorbereitung einer schweren staatsgefährdenden Gewalttat.
4: Das hat ja Innenminister Dobrindt heute auch nochmal bestätigt. Also die Bundesanwaltschaft ermittelt, heißt ja dann auch immer, es ist ein terroristischer Hintergrund, oder?
18: Ja, oder eben in diesem Fall könnte es Staatsterrorismus sein. Es geht eher darum, dass wir es hier mit Agententätigkeit wohl zu tun haben. Und jedenfalls zeigt das unsere Recherche, die Sicherheitskreise, also Personen, die von den Vorgängen wissen und sich schon länger damit befassen, die gehen davon aus, dass diese Waffen auch dann für sogenannte kinetische Operationen oder Aktionen geplant waren. Kinetische Operationen, das wären dann so etwas wie Anschläge, Attentate. Und ja, damit, wer schießt, würde natürlich auch wahrscheinlich den Tod einer Person in Kauf nehmen. Und dann könnte es natürlich Staatsterrorismus sein.
19: Auch da hat der Innenminister ja öfter schon betont, dass die Sicherheitsbehörden seit Monaten vor möglichen Attentatsplänen auch durch Russland warnten, beispielsweise auf Rüstungsmanager oder russische Oppositionelle im Exil oder auch Unterstützer der Ukraine. Wie reagiert man eigentlich darauf? Also wurden da Schutzmaßnahmen ganz konkret auch erhöht?
18: Seit dem Start des Angriffskrieges gegen die Ukraine, zuerst hatten wir so Spionage, Ausspähung, das waren so diese ersten, ja, Andeutungen des hybriden Krieges. Und jetzt haben wir halt eine andere Lage. Genau, es gibt diese relativ konkreten Hinweise offenbar auf Tötungsszenarien, auf Mordanschläge. Und die Schutzmaßnahmen, die dann zum Teil individuell getroffen werden, darüber redet niemand gern. Aber zum Beispiel, das weiß man bei verschiedenen Rüstungsmanagern, wo es diese Hinweise und diese Gefährdungslagen gibt, dort wird der individuelle Personenschutz natürlich erhöht. Insgesamt die Schutzmaßnahmen, ja, darüber haben wir gesprochen, das ist natürlich ein bisschen schwierig. Wir sehen ja auch bei diesen Drohnenvorfällen, die zum Teil Russland zugeschrieben werden, da sind wir bisher relativ schutzlos. Ansonsten versucht man halt, wir sehen eine Stärkung der Nachrichtendienste, man versucht halt, diesen ganzen Sicherheitsapparat abwehrfähiger zu machen.
19: Jetzt haben eben die Behörden dieses Waffenlager, wie es heißt, entdeckt. Die Waffen sind unschädlich gemacht worden. Und trotzdem vielleicht nochmal zur Einordnung. Also zumindest für mich klingt jetzt zwei Pistolen noch nicht nach einem riesigen Waffenarsenal. Und zuletzt haben wir auch immer wieder gehört, dass vor allem die Verunsicherung der Bevölkerung ein ganz großes Ziel sei. Muss man das vielleicht auch dazu rechnen?
18: Ja, sehr guter Punkt. Natürlich verunsichert so etwas die Bevölkerung. Jetzt muss man zudem sehen, zum Beispiel bei der Tat jetzt in Stade, bei dem Sechsfachmord, die Person soll ja diese Waffe einfach relativ leicht in Berlin gekauft haben. Ja? Also Waffen zu kaufen, das ist offenbar nicht so schwer. Aber wenn wir jetzt gucken, dass es sich vielleicht um eine geheimdienstliche Tat handelt, ja, dann sollten wir davon ausgehen, dass, wenn diese Theorie stimmt, der Ermittler, dann wäre es ja vielleicht eine Tat gewesen, bei der man nicht genau wissen will nachher, diese Person hat dort die Waffe gekauft, sondern man verschleiert das. Ja, das ist ja dieser Trick im hybriden Krieg, dass Russland auch bei Taten, wo sich unsere Behörden sicher sind oder auch Gerichte sicher sind, dass Russland dahinter steckt, Russland sagt, das sind Verschwörungstheorien, das stimmt alles gar nicht. Und wenn man natürlich Waffen versteckt, wenn die Waffe vielleicht später nie auftaucht, dann ist natürlich viel schwieriger herauszufinden, wer war das. Deswegen ist jede Waffe, die vielleicht für einen Anschlag benutzt werden kann, die so versteckt wird, natürlich eine besondere Gefahr.
4: Manuel Bewader aus dem Rechercheteam von NDR, WDR und Süddeutscher Zeitung über den Waffenfund bei Berlin, den der Innenminister Dobrindt ja mittlerweile offiziell auch bestätigt hat. Und das ist auch ein Thema in den Zeitungen.
0: Standpunkte.
4: Dieses Waffendepot auf der einen Seite und auf der anderen Seite die Diskussion um das russische Haus in Berlin. Das zeigt, das Verhältnis zwischen Berlin und Moskau scheint weiter im Sinkflug. Das Redaktionsnetzwerk Deutschland verlangt wörtlich, Putins Propagandatempel in Berlin endlich dicht zu machen. Die russische Führung lasse seit Jahren keinen Zweifel daran, dass sie Deutschland als Feind betrachte.
20: Die russischen Geheimdienste spionieren uns aus, greifen uns im Internet an und lassen angeheuerte Wegwerfagenten mit Anschlagsaufträgen auf uns los. Erst am Freitag wurde öffentlich, dass bereits im letzten Jahr ein Waffendepot in einem Wald nahe Berlin entdeckt worden war. Und trotz alledem steht das russische Haus an der Friedrichstraße in Berlin weiterhin offen, kann als Kulturzentrum und als Basis für alle möglichen anderen Tätigkeiten der russischen Geheimdienste dienen.
4: Und genau das ist auch Thema im Kommentar beim Deutschlandfunk.
21: Gleich nebenan befindet sich der riesige Komplex der russischen Botschaft, die ebenfalls ausreichend Platz für große Scharen von Spionen und ihre Instrumente bietet. Die Schließung des Kulturinstituts wäre also vor allem ein Symbol für totale, endgültige Sprachlosigkeit in den Beziehungen zwischen beiden Ländern, auch für eine Perspektivlosigkeit in diesen Beziehungen. Denn Sprache, Kultur und Wissenschaft werden eines Tages Anknüpfungspunkte für eine Annäherung sein, wenn diese politisch wieder möglich sein wird.
4: Soweit der Kommentar im Deutschlandfunk. Die Augsburger Allgemeine kommentiert, für die Bundesregierung gäbe es keinen Grund mehr, das russische Haus in Berlin weiter zu tolerieren.
20: Es ist ein Jammer, was aus einer Einrichtung geworden ist, die ihre Ursprünge noch zu DDR-Zeiten hat, nach dem Ende des Kalten Krieges aber zu einem Symbol der Hoffnung auf eine neue Ära der gesamtdeutsch-russischen Freundschaft wurde. Das deutsche Interesse an der facettenreichen russischen Sprache, an Musik, Ballett, Literatur und bildender Kunst, der so lange durch einen eisernen Vorhang von Europa getrennten Kulturnation, war riesig. Und es bleibt die Sehnsucht, dass die Beziehungen in besseren Zeiten wieder Fahrt aufnehmen. Doch gegenüber einem Regime, das ein Nachbarland brutal überfallen hat und täglich dessen Zivilbevölkerung mit Drohnen, Raketen und Bomben attackiert, muss Deutschland nicht so tun, als ob ein normaler kultureller Austausch möglich wäre.
6: Soweit waren das Standpunkte, heute zusammengestellt von Ulrike Ufer. Kultur. Die Afghan Whigs gehören zu den Bands, die den Grunge der frühen 1990er Jahre mitgeprägt haben und die immer noch da sind. Jetzt zum 40-jährigen Bestehen erscheint ein neues Album, Soft Control. Darauf geht Sänger und Mastermind Greg Dooley ziemlich offen mit den eigenen Beziehungsproblemen um, sehr schonungslos, manchmal fast selbstzerlegend. Marcel Anders hat sich das Album angehört und mit Greg Dooley darüber gesprochen.
2: Ich habe subtile Manipulation erlebt von diversen Frauen. Ich habe gespürt, dass sie mich beeinflussen und lenken wollten, statt mir direkt zu sagen, was sie an mir stört. Das habe ich erst als sanfte Kontrolle, dann als unsichtbare Schlinge um meinen Hals empfunden. Immerhin habe ich einen starken Albumtitel daraus gewonnen und Frauen sind eine gute Inspiration für meine Musik. Auf welche Art auch immer.
3: In one way or the other.
2: Soft Control, sanfte Kontrolle, ist ein Album, auf dem Greg Dooley über sein Alter, über Stationen aus seinem bewegten Musikerleben, seine Wahlheimat New Orleans und sein komplexes Verhältnis zur Liebe sinniert. Ja.

0: Beziehungen seien wie Landminen, die jederzeit explodieren können, so der Sänger und Gitarrist. Da spricht er aus Erfahrung. Auch mit 61 Jahren ist der Baum von einem Kerl ein einsamer Wolf, der von einer Affäre in die nächste stolpert, aber nie die richtige findet. Zum Glück hat er die Musik zur Selbstreflexion und zum Dampfablassen. Therapeutisch, kathartisch und sogar erzieherisch. Musik kann dir Dinge über dich selbst aufzeigen, die dir oft gar nicht bewusst waren. Und für mich ist Songs zu schreiben eine spannende Art der Selbsterkenntnis, gerade mit zunehmendem Alter. Seine Texte vertont Dooley mit einem Rocksound, wie er intensiver und leidenschaftlicher kaum sein könnte. Die 10 Stücke beginnen ganz simpel und spartanisch, um dann zu epischen Dramen zu mutieren. Da fahren Afghanwigs Klavier, Bläser, Streicher, Mundharmonika und wilde Gitarrensoli auf oder flirten mit Jazz und Vaudeville. Das Ergebnis? Ein herrlich überladenes Klanggemälde nach berühmten Vorbildern.
1: I am such a Wall of Sound Fan.
0: Ich bin ein großer Fan der Wall of Sound Produktionen von Phil Spector und ich liebe Brian Wilson von den Beach Boys. Ich mag klangliche Dichte und Größe. Versuche ich mich jedoch an einfachen, reduzierten Songs, funktioniert das nicht. Also baue ich da lieber noch ein Streichquartett ein. Und in New Orleans gibt es auch viele tolle Trompeter, die binnen 20 Minuten im Studio sein können. Du rufst einfach jemanden an, der ein paar Straßen weiter wohnt.
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0: Soft Control ist ein abwechslungsreiches, vielseitiges Rockalbum, das Led Zeppelin, den Rolling Stones oder Curtis Mayfield huldigt und doch eine eigene Note besitzt. Die 10 Stücke sorgen für herrliche Adrenalinschübe und ein gutes Gefühl. Es gibt immer noch Geniestreiche aus einem Metier, das noch lange nicht tot ist. Greg Dooley macht's vor.
1: Und dann hören wir bis zu den Nachrichten um Mitternacht erstmal rein in das neue Album von Afghan Whigs und Soft Control.

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1: Um 0 Uhr mit Katja Kindermann. Bei russischen Drohnenangriffen sind in der ukrainischen Großstadt Kryvyi Rih mindestens 14 Menschen in einem Einkaufszentrum getötet und mehr als 130 verletzt worden. Das berichten örtliche Behörden. Aus der Nachrichtenredaktion Torben Müller.
2: Präsident Selenskyj sprach in einem Beitrag von einem absolut zynischen und hinterhältigen Angriff auf ein gewöhnliches Einkaufszentrum. Nach seinen Angaben griffen die Drohnen in zwei Wellen an. Eine halbe Stunde nach dem ersten Treffer und dem Ausbruch eines Brandes sei ein erneuter Angriff auf die Rettungskräfte erfolgt, berichtete er. In seiner abendlichen Videobotschaft nannte Selenskyj die Attacke eine absolute Grausamkeit der Russen.
1: Die Sicherheitsbehörden gehen im Fall eines Waffenlagers am Berliner Stadtrand von einem geplanten Anschlag aus. Bundesinnenminister Dobrindt erklärte, der Generalbundesanwalt habe die Ermittlungen übernommen, nachdem Verfassungsschutz und Polizei das Depot im Herbst entdeckt hatten. NDR, WDR und SZ hatten berichtet, darin hätten sich Schusswaffen und Munition befunden. Die Ermittler gehen demnach davon aus, dass das Versteck russischen Agenten dienen sollte. Ein Verdächtiger, der das Lager angelegt haben soll, wurde laut Dobrindt in Rumänien festgenommen. Die Regierung Österreichs hat ein Dürre-Sofortprogramm für ihre Landwirte beschlossen. Es sieht unter anderem vor, dass Bauern 2 Monate lang keine Sozialversicherungsbeiträge zahlen. Der Staat will sich das Geld später allerdings über geringere Zuschüsse zu den Pensionen der Bauern zurückholen. Außerdem fließen je 25 Millionen Euro in die Dürreversicherung und in Kredithilfen. Die vergangenen 12 Monate waren in Österreich die trockensten seit Beginn der Wetteraufzeichnungen. Der VfB Stuttgart steht in der 2. Runde des DFB-Pokals. Der Bundesligist setzte sich mit 4:0 bei Drittligist Hansa Rostock durch. Aus der Sportredaktion Marcel Stober.
3: Der Pokalsieger von 2025 trat in Rostock souverän auf. 3 Tore des Stuttgarter Neuzugangs Pejcinovic waren am Ende ausschlaggebend für das deutliche Ergebnis. Im Derby zwischen Mannheim und Kaiserslautern stand es nach 90 Minuten 0:0. Vor dem Anpfiff der Verlängerung musste es länger unterbrochen werden. Es flogen Gegenstände, Fans und Polizei stürmten den Platz, Pyrotechnik wurde gezündet und aufs Feld geworfen. In letzter Minute der Verlängerung erzielte Kaiserslautern das Tor des Tages zum 1:0. Karlsruhe drehte die Partie in Münster und ist mit dem 2:1 eine Runde weiter. Frankfurt schlug den Oberligisten St. Tönis mit 11:0.
1: Das waren die Nachrichten. Das Wetter in Deutschland. Im Südosten abnehmender Regen, sonst weitere Schauer. Im Nordosten und Süden wechselnd bewölkt und meist trocken. Minimal 15 bis 6 Grad. Am Tag teils Schauer und einzelne Gewitter, später im Nordosten und im Süden länger freundlich. Maximal 12 bis 25 Grad. Am Sonntag heiter bis wolkig, teils Schauer. 18 bis 26 Grad. Und am Montag in der Nordhälfte wechselhaft mit Schauern, im Süden oft freundlich bei 19 bis 28 Grad. Es ist jetzt 0:03.
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4: Und da kommen wir erstmal zu einer Gefahreninformation für Schleswig-Holstein. In Horst, Kreis Steinburg, kommt es in der Straße am Bahnhof aktuell zu einem Feuerwehreinsatz wegen eines brennenden Gebäudes. Der Bahnhof kann momentan nicht angefahren werden. Und alle, die dort wohnen und sich aufhalten, werden gebeten, im Warnbereich Fenster und Türen geschlossen zu halten sowie Lüftungs- und Klimaanlagen abzuschalten. Und im Rhein-Erft-Kreis kommt es vereinzelt zu Gewitter, starkem Regen mit bis zu 35 Liter pro Quadratmeter, mit Hagel sowie Windböen mit Windgeschwindigkeiten bis zu 60 km/h. Vermeiden Sie gerade bitte dort den Aufenthalt im Freien. Und dann schauen wir auf die Straßen. Die A2 Hannover Richtung Dortmund ist zwischen Hamm und Kamener Kreuz wegen Bauarbeiten bis Montag früh gesperrt. Auch die A6 Mannheim Richtung Kaiserslautern ist zwischen Grünstadt und Wattenheim gesperrt. Die A38 Richtung Leipzig ist zwischen Bad Lauchstädt und Leuna auch wegen Bauarbeiten bis Sonntagnachmittag gesperrt. Die A40 Essen Richtung Duisburg ist zwischen Kreuz Kaiserberg und Kreuz Duisburg wegen Bauarbeiten bis Montag früh gesperrt. Ein Unfall auf der A49 Gießen Richtung Kassel, deshalb ist hier die Autobahn zwischen Neustadt und Schwalmstadt nach einem Unfall gesperrt. Die A52 Düsseldorf Richtung Essen ist zwischen Kreuz Breitscheid und Hessen-Kettwig wegen Bauarbeiten bis Montag früh gesperrt. Die A61 Koblenz-Ludwigshafen ist zwischen Koblenz-Waldisch und Immelshausen wegen Bauarbeiten in beiden Richtungen ebenfalls gesperrt, da werden sie aber umgeleitet. Und die letzte Meldung ist die A516 zwischen Kreuz Oberhausen und Oberhausen-Eisenheim. Auch hier laufen Bauarbeiten bis Montag früh. In beiden Richtungen ist die A516 hier gesperrt. Wir wünschen Ihnen eine gute und sichere Fahrt heute Nacht.
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4: Israel treibt den Siedlungsbau im sogenannten E1-Gebiet im Westjordanland voran. Deutschland und weitere Staaten fordern einen Stopp. Aber wie viel Druck erzeugt so ein internationaler Appell wirklich? Das ist unser Schwerpunkt in den kommenden Minuten. Ich bin Nina Zimmermann und wir begleiten Sie wie gewohnt hier aus dem NDR-Infostudio.

0: geplant. Eine Bebauung, die dieses Gebiet faktisch in einen nördlichen und einen südlichen Teil des Westjordanlands trennen würde. Für gut 1200 Wohnungen läuft jetzt die Ausschreibung. ARD-Korrespondentin Julia Lai war vor Ort.
1: Mohammed Rahai im Mai in Alexandria im besetzten Westjordanland. Am Eingang zu seinem Heimatort haben israelische Behörden die Läden seiner Familie abreißen lassen. Als Vorbereitung für das Siedlungsprojekt E1. Hier war der Gemüseladen, hier ein Elektromarkt, eine Fleischerei, ein Supermarkt. Hier gab es Leben. Hier waren immer Leute, alles war ordentlich und sauber. Jetzt haben sie eine Müllhalde daraus gemacht. Al-Ahizariya liegt zwischen Ostjerusalem und der israelischen Siedlung Ma'ale Adumim. In der leben heute über 37.000 Siedler. Nach internationalem Recht ist sie illegal. Zwischen Ma'ale Adumim und Ostjerusalem sollen insgesamt 3.400 neue Wohneinheiten für jüdische Siedler entstehen. Das und den Bau einer Umgehungsstraße für Palästinenser hatte die israelische Regierung bereits vergangenen Sommer beschlossen. Am Dienstagabend hat das israelische Bauministerium den Prozess nur noch weiter vorangetrieben. Es hat den Bau der ersten mehr als 1200 Wohneinheiten für das E1-Projekt öffentlich ausgeschrieben. Die internationale Empörung war groß. In Berlin ließ Bundeskanzler Merz durch den stellvertretenden Regierungssprecher Sebastian Hille erklären:
2: Die jüngsten Schritte der israelischen Regierung im Westjordanland, unter anderem die gestrige Siedlungsausschreibung, verfolgt der Bundeskanzler mit großer Sorge.
1: Gestern dann folgte eine gemeinsame Erklärung der Staats- und Regierungschefs von 7 westlichen Ländern, darunter Großbritannien, Italien, Frankreich und Deutschland. Sie fordern Israel auf, das Vorhaben zu stoppen. Wütende Reaktionen aus Israel, etwa von Finanzminister Bezalel Smotrich, ließen nicht lange auf sich warten. Er reagierte auf einen ähnlich lautenden Tweet des britischen Außenministers Ed Miliband. Ich möchte ihm unmissverständlich sagen, das britische Mandat im Land Israel ist beendet. Ich lasse mich von Drohungen und Sanktionen weder beeindrucken noch einschüchtern. Wir akzeptieren keine Vorgaben ausländischer Staaten. Wir tun das, was für den Staat Israel gut und richtig ist, um unser historisches und biblisches Recht auf das Land unserer Vorfahren zu verwirklichen und existenzielle Bedrohungen für unsere Bürger zu beseitigen. Ersten Medienberichten zufolge erwägt die EU nun außerdem weitreichende Sanktionen. Etwa die Kennzeichnung von Produkten aus Israel, nicht nur aus den Siedlungen, die Einschränkung akademischer Zusammenarbeit und das Einfrieren bestimmter diplomatischer Kooperationen. Dass gerade Deutschland solche Schritte auf EU-Ebene mitträgt, ist wenig wahrscheinlich. Zuletzt hatte die Bundesregierung solche Initiativen immer wieder ausgebremst. Trotzdem zeigt schon die Diskussion, wie ernst die Lage diesmal ist. Um das zu verstehen, muss man wissen, welche Bedeutung E1 hat. Daniel Seidemann, israelischer Anwalt und Experte für Ostjerusalem, beschreibt das so. E1 unterscheidet sich von allen anderen Siedlungen im Westjordanland, da es schwerwiegende und verheerende Auswirkungen auf die Möglichkeit eines künftigen palästinensischen Staates haben wird. Es wird das Westjordanland zerstückeln und das Gebiet in einen nördlichen Kanton mit Ramallah und Nablus und einen südlichen Kanton mit Bethlehem und Hebron spalten. Es gäbe keine Verbindung, keinerlei Kontinuität zwischen diesen beiden Teilen. Seidemann selbst hat zweimal vor dem obersten Gerichtshof in Israel gegen E1 geklagt und beide Male verloren. Er hat deshalb wenig Hoffnung, dass das Projekt auf dem Rechtsweg noch zu stoppen ist, zumal die Mühlen der Justiz langsam mahlen und die Ausschreibung schon Mitte Oktober endet. Deshalb setzt er nun auf Druck aus Europa. Die wichtigsten europäischen Länder sollten erklären, dass jede natürliche oder juristische Person, sei es ein Auftragnehmer, ein Rechtsanwalt, ein Planer, ein Finanzinstitut, irgendjemand, der sich aktiv an E1 beteiligt, die Befähigung verliert, in Europa Geschäfte zu machen. Schon in der bisherigen Erklärung der westlichen Staats- und Regierungschefs ist eine solche Warnung enthalten. Sie richtet sich allerdings nur an Unternehmen, die überlegen, sich auf die Ausschreibung zu bewerben.
0: Aber welche Bedeutung hat dieser Appell an Israel? Das hat meine NDR-Kollegin Birgit Langhammer mit Luise Amtsberg besprochen. Sie ist Bundestagsabgeordnete für Bündnis 90 Die Grünen, Mitglied im Auswärtigen Ausschuss und Nahost-Berichterstatterin der Grünen-Fraktion. Sie hat den Siedlungsbau im Westjordanland schon früher als völkerrechtswidrig bezeichnet und stärkere politische Konsequenzen gefordert. Ist der Appell der Bundesregierung jetzt der richtige Schritt?
3: Also es ist einerseits der richtige Schritt, sich natürlich gemeinsam auch zu bekennen und dieses Projekt zu verurteilen. Was mir fehlt, ist nach wie vor die konkrete Handlungsebene, konkrete Maßnahmen, die dazu führen, dass dieses Projekt tatsächlich auch verhindert wird.
4: Das heißt, Ihnen reichen diplomatische Erklärungen nicht aus. Was würden Sie sagen, was sollten konkrete Konsequenzen sein?
3: Also wir müssen auf jeden Fall darüber sprechen, wie wir weiter sanktionieren können. Und da muss man deutlich sagen, Deutschland hat in der Vergangenheit, das war auch immer wieder die Kritik internationaler Partner, Sanktionen blockiert. Mehrfach auch auf europäischer Ebene den Prozess zu einer deutlicheren Sprache und Handlung gegenüber der israelischen Regierung blockiert. Und was jetzt wichtig wäre, ist herauszufinden, ob

0: dieses gemeinsame Statement gegen diesen Bau dieser Siedlung, ob das auch verbunden wird mit politischen Maßnahmen. Da wären zum Beispiel zu nennen, also das sind auch Punkte, die die deutsche Bundesregierung in der Vergangenheit immer wieder blockiert hat, das Assoziierungsabkommen zumindest teilweise auszusetzen. Und wir müssen eine Debatte führen über die Einfuhr von Siedlungsprodukten auf den europäischen Markt. Das sind die Produkte, die am Ende auch zu einer Finanzierung von Siedlungen vor Ort beitragen. Die deutsche Bundesregierung hat sich klar in einer Abstimmung auf UN-Ebene gegen das Palästinenser-Hilfswerk der Vereinten Nationen gestellt, hat dem Mandat nicht zugestimmt. Das sind alles Aspekte, die vor Ort natürlich dazu beitragen, dass die Situation von Palästinenserinnen und Palästinensern deutlich erschwert wird. Also hier braucht es eine klare Abkehr, ne, auch nach dem Waffenstillstand, der ja kein wirklicher ist. Im vergangenen Oktober hat die Bundesregierung auch ihre Politik bezogen auf die Waffenexporten, Waffenlieferungen geändert, hat sozusagen diese Beschränkung, es wird nur geliefert, was nicht in Gaza eingesetzt wird, wieder zurückgenommen. Das ist definitiv ein Fehler gewesen. Also es gibt einige Maßnahmen, die dazu beitragen können, dass Druck auf die israelische Regierung erhöht wird, um dieses konkrete Projekt zu beenden, aber natürlich auch, um grundsätzlich wieder auf den Pfad einer Zwei-Staaten-Lösung zu kommen, die von der israelischen Regierung mehr als deutlich blockiert und auch verhindert wird.
1: Zu dem Punkt würde ich gern gleich noch mal kommen, aber vielleicht einmal noch gerade das deutsch-israelische Verhältnis. Vielleicht beginnen wir damit, weil Deutschland betont ja traditionell seine besondere Verantwortung gegenüber Israel. Und jetzt mehren sich aber ja durchaus auch Stimmen, dass man das trennen müsse und vielleicht auch kann. Also zum einen gegen Angriffe der Hamas und Iran klare Verbundenheit zeigen, aber bei anderen Punkten Kritik ohne die enge Verbundenheit anzuzweifeln. Ist das möglich? Ist das nötig?
0: Ich glaube, beides muss getan werden. Der Krieg im Iran, die Handlungen der US-amerikanischen Regierung, aber auch Israels und auch die Reaktion Irans müssen, glaube ich, ein bisschen getrennt davon betrachtet werden, auch wenn sie es faktisch nicht sind. Es gibt eine Bedrohungslage für Israel, das ist überhaupt nicht zu bestreiten. Und dennoch gilt es, das abzukoppeln von der Frage, wie sieht eigentlich die Zukunft dieses Staates Israels und der palästinensischen Gebiete aus? Und was kann man eigentlich dafür tun, dass die Zwei-Staaten-Lösung wieder in den Fokus des politischen Handelns kommt? Das eine schließt das andere nicht aus. Und natürlich ein besonderes Verhältnis zu Israel hat die alte Bundesregierung und viele politische Akteure immer wieder auch betont, ist ja eine Haltung, und das leitet sich ja dann auch ab sozusagen aus dem Handeln, dass man alles dafür tut, jüdisches Leben sowohl in Israel als auch in anderen Teilen der Welt und vor allen Dingen auch in Deutschland zu schützen. Und an dieser Formel gibt es auch überhaupt nichts auszusetzen. Das muss Maßgabe der Politik sein, wo Kritik besteht, und das würde ich teilen, ist, ob dieser Weg, die Entrechtung und auch die Enteignung von Palästinenserinnen und Palästinensern in der Westbank beispielsweise oder auch dieser brutale Krieg in Gaza dazu beiträgt. Und da würde ich doch ein großes Fragezeichen hintermachen. Das heißt, das Bemühen muss politisch weiterbleiben, dass Palästinenserinnen und Palästinenser auf den Weg einer eigenen Staatsgründung, einer Selbstbestimmung kommen, was diese israelische Regierung momentan verhindert. Und deshalb sind auch Sanktionen und das Aufbauen von politischem Druck momentan die absolute Maßgabe, die passieren muss.
2: Sagt Luise Amtsberg von den Grünen im Gespräch mit Birgit Langhammer über die Forderung der Bundesregierung an Israel, das E1-Siedlungsprojekt zu stoppen. 0.14 Uhr haben wir es.
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2: Kreislaufbeschwerden, Kopfschmerzen, vielleicht auch Schwindel, hohe Temperaturen können den Körper ordentlich zusetzen und im schlimmsten Fall lebensgefährlich werden. Das Robert-Koch-Institut schätzt die Zahl der hitzebedingten Todesfälle in Deutschland bis Anfang August auf über 12.000. Zugleich werden Hitzewellen häufiger und intensiver und damit wächst auch der Druck auf Städte, auf Kliniken, auf Pflegeeinrichtungen und auf den Katastrophenschutz. Die Frage ist also nicht nur, wie heiß es wird, sondern wie gut Deutschland inzwischen auf diese auch Gesundheitsgefahr vorbereitet ist. Isabel Karas berichtet aus Berlin.
4: Mehr Hitzetage, mehr Notfälle. Wenn die Temperaturen steigen, steigt auch die Belastung für den Rettungsdienst. Für Notfallsanitäter Bastian Metzinger hieß das in den letzten Wochen rausfahren und helfen, auch bei weit über 30 Grad.
5: Wir können auch nicht sagen, wir machen hitzefrei oder Homeoffice. Wir kommen, wenn die 112 gerufen wird, egal wie heiß es ist.
4: Metzinger ist stellvertretender Leiter beim Rettungsdienst des Arbeiter-Samariter-Bunds Berlin. Er und sein Team sind an den heißen Tagen zuletzt häufiger ausgerückt als sonst, da besonders viele Menschen medizinische Hilfe brauchten.
5: Wir erleben natürlich dadurch, dass die Rettungsdienste einfach am Kapazitätslimit arbeiten, sowohl wir als auch die Notaufnahmen. Es ist einfach ein erhöhtes Einsatzaufkommen, mit dem wir zurechtkommen müssen. Und natürlich kommt auch die Belastung für unsere Kolleginnen und Kollegen dazu.
4: 2026 ist schon jetzt, noch vor dem Ende des Sommers, das Jahr, in dem es in Deutschland die meisten hitzebedingten Todesfälle gab. Laut Robert-Koch-Institut 12.500, allein bis Anfang August. Für Klaus Reinhardt, den Präsidenten der Bundesärztekammer, ist dabei Folgendes entscheidend.
6: Das, was uns besonders beschäftigt, ist die Tatsache, dass man mit entsprechenden Maßnahmen die meisten dieser Verstorbenen oder Todesfälle hätte auch verhindern können.
4: Was im Alltag oft übersehen wird, Hitze kann bereits bestehende Erkrankungen so stark verschärfen, dass daraus ein medizinischer Notfall wird. Das größte Risiko besteht den RKI-Daten zufolge für ältere Menschen ab 75.
6: Jemand, der eine Gefäßerkrankung hat im Kopf, altersbedingt, der nicht ausreichend Flüssigkeit zu sich nimmt, bei dem dickt sozusagen das Blut ein, dass tatsächlich zu einer Verstopfung eines Gefäßes kommt oder zu einem Mangel durch Blutung bestimmter Hirnareale. Mit der anschließenden Ausbildung eines Schlaganfalles.
4: So ein Schlaganfall ließe sich zum Beispiel verhindern. Die Frage ist, passiert das schon systematisch genug? Seit 2023 gibt es zumindest einen Hitzeschutzplan für Gesundheit, den das Bundesgesundheitsministerium im letzten Jahr noch erweitert hat. Er soll dafür sorgen, dass Hitzewarnungen möglichst viele Menschen erreichen und Einrichtungen wie Krankenhäuser und Pflegeheime vorbereitet sind. Doch es gibt ein Problem, sagt Christos Pantazis, der gesundheitspolitische Sprecher der SPD-Fraktion.
7: Ich will nicht negieren, dass der Plan gut ist und dass wir da an der Stelle gute Überlegungen haben einfließen lassen, noch in der damaligen Ampelregierung. Allerdings müssen sie mit Geld hinterlegt werden.
4: Und genau da wird es politisch kompliziert. Für Investitionen in die Infrastruktur sind vor allem Länder und Kommunen verantwortlich. Der Bund kann nicht einfach überall mitbezahlen. Pantazis und weitere SPD-Politikerinnen und Politiker wollen deshalb die Zuständigkeiten neu ordnen.
7: Aus meiner Sicht ist ja Hitzeschutz, und davon bin ich fest überzeugt, kein Komfort, sondern er ist gelebter Gesundheitsschutz. Deswegen halte ich es auch für sinnvoll, dass man die Klimaanpassung übrigens auch als Gemeinschaftsaufgabe auch im Grundgesetz verankert.
4: Sollte das passieren, müsste der Bund mindestens die Hälfte der Kosten übernehmen.
2: Die SPD, allen voran ja auch 5 Bundesminister der SPD, forderten diese Woche, die Klimaanpassung als Gemeinschaftsaufgabe von Bund und Ländern im Grundgesetz zu verankern. Und mein NDR-Kollege Stefan Schlag hat darüber mit Schleswig-Holsteins Umweltminister Tobias Goldschmidt von den Grünen gesprochen und ihn gefragt, was eine Verfassungsänderung bringen soll. Denn der Schutz der natürlichen Lebensgrundlage, der steht bereits seit 1994 im Grundgesetz. Und das Bundesverfassungsgericht hat daraus 2021 ein verfassungsrechtliches Klimaschutzgebot abgeleitet. Also was kann der Vorstoß erreichen?
8: Ja, es geht ja darum, dass eine neue Gemeinschaftsaufgabe auf den Weg gebracht wird. Das heißt, dass sich Bund und Länder gemeinsam verpflichten, unsere Natur und unsere Infrastrukturen so umzubauen, dass sie auch in der Zukunft, in Zeiten des Klimawandels, funktionieren. Und da geht es darum, auch Mittel auf den Weg zu bringen, wo Bund und Länder gemeinsam auch finanzieren, die vielen Maßnahmen, die erforderlich sind.
9: Die Mittel müssen aber irgendwo herkommen. Mehr Geld kommt doch dadurch nicht in den Umlauf.
8: Es kommt nicht mehr Geld in den Umlauf, aber es kommt Geld in den Umlauf. Und das Allerwichtigste daran ist, dass dieses Geld systematisch ausgegeben wird. Also Klimaanpassung, das ist ja Teamwork. Das wird nur funktionieren, wenn Bund und Länder nicht gegeneinander arbeiten, sondern gemeinsam für eine gute Zukunft und für eine angepasste Infrastruktur. Und das sollte man miteinander besprechen. Und das kann man am besten im Zuge so einer Gemeinschaftsaufgabe Klimaanpassung tun. Wir sind da schon erfahren mit, beispielsweise bei der Agrarstruktur und im Küstenschutz gibt es so eine Gemeinschaftsaufgabe seit vielen Jahrzehnten und das läuft wirklich sehr, sehr gut.
9: Besteht aber nicht auch die Gefahr, wenn man sowas dann ins Grundgesetz schreibt, wenn der Bund dann noch dazukommt, dass alles noch bürokratischer wird und es noch länger dauert, um irgendetwas überhaupt auf den Weg zu bringen?
8: Nee, die Gemeinschaftsaufgaben, die funktionieren sehr gut. Da gibt es klare Abstimmungsverfahren zwischen Bund und Ländern und wir gehen da sehr koordiniert vor. Und wir begreifen den Küstenschutz zum Beispiel als gemeinsame Aufgabe von Bund und Ländern. Und so sollten wir das bei der Klimaanpassung auch tun. Ich sehe da keine wirkliche Bürokratiegefahr, sondern eher eine Harmonisierung und eine Abstimmung aufeinander.
9: Sie, Herr Goldschmidt, haben ja vor kurzem auch eine Klimaanpassungsstrategie des Landes Schleswig-Holstein vorgestellt. Da sind so mehrere Handlungsfelder aufgezeigt, von Küsten- und Binnenhochwasserschutz zur menschlichen Gesundheit, Landwirtschaft, da ist alles mit drin. Reicht sowas nicht?
8: Das ist ja erstmal eine Strategie, die sagt, was müssen wir eigentlich alles tun in den nächsten Jahrzehnten? Wir wissen, das wird ein unglaublicher Kraftakt werden. Aber dieser Kraftakt ist erforderlich. Das haben wir ja gerade in diesem Sommer wieder gesehen. Da müssen wir uns unterhaken und gemeinsam ganz, ganz viel auf den Weg bringen. Wenn ich jetzt auf mein Bundesland schaue, dann ist da natürlich der Küstenschutz, also die großen Deiche, die wir verstärken müssen, die höher gemacht werden müssen für viele, viele Millionen Euro. Aber da sind auch Sachen, wo wir noch nicht so weit sind. Zum Beispiel der Hitzeschutz bei Altenpflegeeinrichtungen, Krankenhäusern. Wir müssen ja Antworten finden auf 14.000 Tote, die das Robert-Koch-Institut alleine in diesem Jahr gezählt hat. Das können wir ja so nicht akzeptieren.
9: Wie schätzen Sie denn die Chancen ein, dass das tatsächlich dann auch so im Grundgesetz niedergeschrieben wird? Weil die Union ist ja noch skeptisch.
8: Ja, der Kanzler blockiert bzw. hält sich ja bei dem Thema achselzuckend raus. Das finde ich übrigens wirklich ein Drama bei 14.000 Toten, dass dort nicht auch politische Führung gezeigt wird. Ich glaube, dass wir weiter drängeln müssen, Bund und Länder gemeinsam. Also der Umweltminister des Bundes, der hat unsere volle Rückendeckung. Weil einfach so weitermachen wie bisher wird nicht funktionieren. Wir müssen da wirklich ins Handeln kommen.
2: Sagt Schleswig-Holsteins Umweltminister Tobias Goldschmidt im Gespräch mit Stefan Schlag eben zur Forderung, Klimaanpassung als Gemeinschaftsaufgabe von Bund und Ländern auch im Grundgesetz zu verankern. Für viele Schweinehalter in Deutschland wird es wirtschaftlich immer enger. Die Preise für Schweinefleisch und Ferkel sind niedrig. Gleichzeitig kosten Futter, Energie und Stallbetrieb viel Geld. Dazu kommt Konkurrenz aus dem Ausland. Dort können Schweine teilweise deutlich billiger gehalten und auf den Markt gebracht werden. Wir schauen gleich, was das für manche Betriebe bedeutet. Vorher ein Blick auf die Straßen. Achtung, ein Falschfahrer auf der Landstraße in Frankfurt am Main-Niet auf der B40 zwischen Griffstädter Dreieck und Mainzer Dreieck unterwegs. Bitte fahren Sie hier äußerst rechts, überholen Sie nicht. In Frankfurt am Main-Niet auf der B40 zwischen Griffstädter Dreieck und Mainzer Landstraße ist hier ein Falschfahrer unterwegs. Bitte äußerste Vorsicht in beiden Richtungen. Und wir schauen jetzt auf den Bericht von unserer Kollegin Daniela Olivares. Sie hat sich einen Betrieb im Kreis Eichstätt mal angeschaut, denn für manche Betriebe, gerade Schweinehalter, stellt sich inzwischen ganz grundsätzlich die Frage, lohnt sich die Schweinehaltung überhaupt noch? Und da ist die Frage in Bayern nachgegangen.
10: Im blauen Arbeitsanzug und Gummistiefeln geht Schweinehalter Johannes Schaal durch den Stall. In den einzelnen Abteilungen liegen die Ferkel bei ihren Müttern. Neugierig schauen sie nach oben. Sie sind 2 Wochen alt und entwickeln sich im Großen und Ganzen gut, sagt Schaal. Er könnte zufrieden sein, aber...
11: Wir haben hohe Kosten, die wir zu leisten haben. Wir haben hohe Standards, die vor allem Kosten verursachen. Und wir haben einen sehr schlechten Preis. Wir haben seit Jahren schon nicht kostendeckende Preise, die für unseren Betrieb wirklich existenzbedrohend sind.
10: Vor allem aus Spanien kommt viel Fleisch auf den Markt, das deutlich billiger ist. Bayerische Schweinehalter zahlen drauf. Ein großes Problem auch für Schweinehalter Johannes Schaal. Er ist Landwirt im Vollerwerb. Die Ferkel verkauft er in der Region. 2017 hat er entschieden zu investieren und einen neuen Stall gebaut. Der Fokus mehr Tierwohl. Die Schweine haben mehr Platz, mehr Auslauf, mehr frische Luft und mehr Licht. 1,2 Millionen Euro hat der Stall gekostet. Der Kredit ist noch nicht abbezahlt und belastet ihn zusätzlich finanziell.
11: Genau das ist das, was mich so ärgert. Wir haben 2017 so gebaut, wie die Gesellschaft es damals und auch heute fordert, aber an der Ladentheke nicht bezahlt. Es wird nach wie vor allem nach Preis eingekauft, weniger nach Regionalität.
10: Dass der Preis immer wieder schwankt und schlechte Jahre dabei sind, das kennt Johannes Schaal. Mittlerweile sind es aber viele schlechte Jahre. Viele Betriebe könnten aufgeben, weil ihnen die Perspektive fehle, fürchtet der Bayerische Bauernverband und fordert daher Hilfe von der Politik, wie beispielsweise günstige Kredite oder steuerliche Entlastungen. Das Bayerische Landwirtschaftsministerium teilt schriftlich mit, Bayern wird sich auf allen Ebenen mit Nachdruck dafür einsetzen, dass die Schweinehalter die Unterstützung bekommen, die sie jetzt dringend brauchen. Konkrete Maßnahmen nennt das Ministerium allerdings nicht. Johannes Schaal verteilt Stroh in den Fresskörben. Rund 70 Stunden hat seine Arbeitswoche. Und er macht es gerne. Dennoch.
11: Landwirtschaft ist der schönste Beruf der Welt. Ich habe wirklich absolute Abwechslung und Herausforderung jeden Tag. Und es macht einfach Spaß, auch seinen eigenen Traum zu verwirklichen. Umso trauriger ist es im Grunde, wenn man hier nicht den Lohn seiner Arbeit bekommt, wenn man dafür kämpfen muss, überhaupt seine Arbeit bezahlt zu bekommen.
10: Dass sich das ändert, ist sein Wunsch. Einen Plan B hat er nämlich erstmal nicht. Umsteigen auf derzeit besser laufende Hähnchen ist für ihn keine Option. Seine Hoffnung, schnelle Hilfen aus der Politik und eine Entspannung auf dem Markt.
2: Soweit Daniela Olivares aus dem Bayerischen Eichstätt über den wirtschaftlichen Druck auf Schweinehalter und die Frage, wie Betriebe unter diesen Bedingungen noch weitermachen können.
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12: mit Marcel Stober. Gold für Deutschland. Das ist bei der Reit-WM keine Seltenheit. Ja, das stimmt. Zum 6. Mal gab es das jetzt schon dieses Jahr. Die Disziplin allerdings, die ist schon auffällig, denn im Springreiten hat ein deutsches Team zuletzt vor 16 Jahren Gold geholt. Eben bis jetzt. Aus Aachen, Jan Wochner.
13: Dieser Weltmeistertitel war eine echte Machtdemonstration der deutschen Springreiter. Vor dem begeisterten Publikum in der Aachener Sörs mit mehr als 40.000 Zuschauern blieben alle vier deutschen Reiter ohne Abwurf. Während die Konkurrenz reihenweise patzte, behielten die deutschen Starter eine weiße Weste, erlaubten sich mit Sophie Hinners und Richard Vogel einige Zeitstrafpunkte, die letztlich aber nicht ins Gewicht fielen. Daniel Deusser als dritter Reiter machte vorzeitig den Goldtriumph perfekt. Den ersten seit 16 Jahren, bei dem der routinierte Markus Ehning einst auch schon dabei gewesen war. Diesmal brachte Ehning fehlerfrei Deutschland als erster auf Goldkurs. Mit großem Vorsprung jubelte die deutsche Equipe am Ende. Silber ging an Belgien, Bronze an die Briten.
12: Vier Spiele im DFB-Pokal bei den Männern gab es gestern Abend. Erste Runde und auch der Pokalsieger von 2025, der VfB Stuttgart, war schon gefordert. Gab sich beim 4:0 bei Drittligist Rostock allerdings keine Blöße. Trainer Sebastian Hoeneß ist äußerst zufrieden. Was hat ihm besonders gefallen?
14: Die Haltung. Die haben das Spiel sofort angenommen. Und ich glaube, das war bis zum Schluss sichtbar. Natürlich war es dann wichtig, zwischendurch auch die Tore zu machen, um das Spiel auch zu beruhigen. Aber wir haben nicht nachgelassen. Ich habe keine Passivität gesehen, auch nach den Führungen. Und das hat mir gut gefallen.
12: Beim Derby Mannheim gegen Kaiserslautern hat es Ausschreitungen gegeben. Nach dem 0:0 nach regulärer Spielzeit flogen Gegenstände und flog auch Pyrotechnik auf den Platz. Auch Fans gelangten in den Innenraum. Die Verlängerung konnte nach rund einer halben Stunde aber angepfiffen werden. In letzter Minute erzielte Kaiserslautern da dann das Tor zum Weiterkommen. 1:0 also. Karlsruhe hat in Münster das Spiel noch gedreht und 2:1 nach Rückstand gewonnen. Frankfurt holte sogar den höchsten Pokalsieg der Vereinsgeschichte, 11:0 beim SC St. Tönes aus der Oberliga. Die Fußball-Bundesliga der Frauen hat auch wieder angefangen. Das Eröffnungsspiel durfte der Meister FC Bayern bestreiten. Bei Union Berlin gewann man in einem äußerst unterhaltsamen Spiel mit 4:1. Heute geht es mit zwei Partien weiter. Bei der Hockey-Weltmeisterschaft der Männer hätte es fürs deutsche Team so gut aussehen können. Mit Selbstvertrauen ging man nach der Gruppenphase nun in die Hauptrunde. Dort allerdings ging das erste von zwei Spielen verloren. 1:2 unterlag man Spanien und das ist besonders bitter, berichtet Christina Schröder aus Wavre in Belgien.
15: Klar, im letzten Gruppenspiel gegen Australien ist noch alles drin. Allerdings hatte der Titelverteidiger schon zum Hauptrundenauftakt die große Chance zum Halbfinaleinzug gehabt. Denn das DRB-Team hatte aus dem Vorrundenspiel gegen Belgien bereits 3 Punkte auf dem Konto. Gegen Spanien hätte also sogar ein Unentschieden reichen können fürs Weiterkommen. Jetzt gilt es für Kapitän Grambusch und Co. einen kühlen Kopf zu bewahren und an bereits gezeigte Leistungen anzuknüpfen. In diesem Turnier bewies Deutschland nämlich bereits, dass es das Zeug zur Titelverteidigung hat. Zum Beispiel beim eindrucksvollen Sieg gegen Gastgeber Belgien vor 10.000 gegnerischen Fans oder dem souveränen Auftritt in der ersten Halbzeit gegen Spanien. Vor allem Konstanz und Konsequenz im Torabschluss werden für das junge deutsche Team gegen Australien entscheidend sein.
12: Einmal noch fährt die Formel 1 in Zandvoort. Die niederländische Strecke ist kommendes Jahr nicht mehr im Rennkalender zu finden. Dieses Jahr aber gibt es sogar noch mal ein Sprintrennen. Die Qualifikation dafür gewann George Russell gestern im Mercedes vor Lando Norris. Die US Open gehen auch bald los, das letzte Tennis-Grand-Slam-Turnier des Jahres, dann aber ohne Jannik Sinner. Der Weltranglistenerste kann wegen Knieproblemen nicht antreten. Das bedeutet, dass der Deutsche Alexander Zverev als aktuell Zweiter der Weltrangliste an Position 1 des Turniers gesetzt sein wird.
2: Der Sport vorne mit Marcel Stober.
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16: Um 0.30 Uhr mit Katja Kindermann. Russland hat mit Langstreckendrohnen ein Einkaufszentrum in der ukrainischen Großstadt Kryvyi Rih angegriffen. Nach Angaben örtlicher Behörden wurden mindestens 15 Menschen getötet und etwa 130 weitere verletzt. Aus Kiew Florian Kellermann.
17: Das getroffene Einkaufszentrum war das größte in Kryvyi Rih. Fotos zeigen ein weitgehend zerstörtes Gebäude. Nach Angaben von Behörden griff Russland es in zwei Wellen mit Langstreckendrohnen an. Mit solchen zweiten Angriffen sollen Helfer getroffen werden, die zu einem Unglücksort gerufen werden. Der ukrainische Präsident Volodymyr Zelensky nannte den Angriff in einer Mitteilung absolut zynisch und niederträchtig. Er sei als terroristischer Akt zu werten. Kryvyi Rih ist Zelenskys Heimatstadt.
16: Bundesinnenminister Dobrindt hat Medienberichte über den Fund eines Waffenverstecks in der Nähe von Berlin bestätigt. Verfassungsschutz und Polizei fanden dort nach Angaben des CSU-Politikers im vergangenen Oktober Schusswaffen und Munition. NDR, WDR und SZ hatten berichtet, Ermittler gingen davon aus, dass das Depot russischen Agenten für Anschläge dienen sollte. Dobrindt bestätigte auch die Festnahme eines Verdächtigen in Rumänien. Er soll das Versteck angelegt haben. In der schwedischen Stadt Fagersta ist bei dem Schwertangriff an einer Schule ein Mensch getötet worden. Das hat die Polizei am Abend auf einer Pressekonferenz mitgeteilt. Aus Stockholm, Anne Bartram.
18: Zwei Jugendliche wurden bei der Attacke schwer verletzt, sind aber in stabilem Zustand. Ein weiterer Jugendlicher wurde leicht verletzt. Der Angreifer soll nach Informationen schwedischer Medien ein 18-jähriger ehemaliger Schüler der Schule sein, der bereits wegen Körperverletzung verurteilt wurde. Die Polizei hat ihn am Bein angeschossen und festgenommen. Der Sender SWT berichtet, dass die Polizei im Zusammenhang mit der Tat ein Konto auf der Social-Media-Plattform TikTok untersucht. Auf diesem sollen vor der Tat gewaltverherrlichende Inhalte und das Foto eines Schwertes gepostet worden sein. Der Hintergrund der Tat ist noch unklar.
16: Nach den historischen Tiefständen des Rheins steigt der Pegel wieder. Kräftige Regenfälle haben an den vergangenen Tagen dafür gesorgt, dass der Wasserstand wieder zunimmt. Dieser liegt allerdings immer noch weit unter dem normalen Pegel. Deshalb fahren die Schiffe weiterhin nicht mit voller Beladung, heißt es von der Betreibergesellschaft des Binnenhafens Duisburg. Die rechnet frühestens Ende September mit einer wirklichen Entspannung. Und das Wetter in Deutschland. Im Südosten abnehmender Regen, sonst weitere Schauer. Im Nordosten und Süden wechselnd bewölkt und meist trocken. Minimal 15 bis 6 Grad. Am Tag teils Schauer und einzelne Gewitter. Später im Nordosten und im Süden länger freundlich. Maximal 12 bis 25 Grad. Und am Sonntag heiter bis wolkig, teils Schauer. Die Temperaturen liegen dann bei 18 bis 26 Grad. Das waren die Nachrichten.
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19: Achtung, ein Falschfahrer wird uns in Frankfurt am Main Niet auf der B40 zwischen Krifteler Dreieck und Mainzer Landstraße gemeldet. Fahren Sie hier äußerst rechts, überholen Sie nicht. In Frankfurt am Main Niet auf der B40 zwischen Krifteler Dreieck und Mainzer Landstraße ist ein Falschfahrer unterwegs. Eine weitere Gefahreninformation für Schleswig-Holstein. Dort in Horst im Kreis Steinburg kommt es in der Straße am Bahnhof derzeit zu einem Feuerwehreinsatz wegen eines brennenden Gebäudes. Der Bahnhof kann gerade nicht angefahren werden und Bewohner, Anwohner werden gebeten, im Warnbereich Fenster und Türen geschlossen zu halten und auch Klima- und Lüftungsanlagen abzuschalten. Dann gibt es die A2 aktuell, Hannover Richtung Dortmund, die wir Ihnen melden, zwischen Hamm und Kamener Kreuz, Bauarbeiten bis Montag früh gesperrt. Ähnlich auf der A40 Essen Richtung Duisburg, zwischen Kreuz Kaiserberg und Kreuz Duisburg, auch hier Bauarbeiten bis Montag früh gesperrt. Die A61 Koblenz-Ludwigshafen zwischen Koblenz-Waldisch und Emmelshausen wegen Bauarbeiten in beiden Richtungen, auch hier gesperrt, da werden sie aber umgeleitet. Und die letzte Meldung von der A516, die ist zwischen Kreuz Oberhausen und Oberhausen-Eisenheim wegen Bauarbeiten auch bis Montag früh in beiden Richtungen gesperrt.
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19: Die kommt hier aus dem Studio von NDR Info in Hamburg. Mein Name ist Nina Zimmermann. In der Politik Maßstäbe setzen und privat anders handeln, dieser Widerspruch ist Jens Spahn ja zum Verhängnis geworden. Bei ihm waren in der Debatte um Leihmutterschaft Überzeugung und persönliche Entscheidung öffentlich aufeinandergeprallt. Die Konsequenz? Spahn ist als Vorsitzender der Unionsfraktion zurückgetreten. Sein Bundestagsmandat behält er. Aber auch für den Vorsitz der CDU des Bezirksverbandes Münsterland will er nicht mehr kandidieren. Für einen Politiker, der jahrelang zu den einflussreichsten Köpfen der Union gehörte, verändert sich also die Rolle durchaus deutlich. Karriereknick, möchte man sagen. Das haben aber auch schon andere erlebt, dass Einfluss, Aufmerksamkeit und Macht plötzlich deutlich weniger waren. Unser Berlin-Korrespondent Benjamin Großkopf hat einige Beispiele dafür.
20: Die einen gehen erstmal ganz.
21: Ich will aber nicht durch den Bundestag laufen und sagen, habe ich euch doch vorher gesagt, hättet ihr mal besser auf mich gehört.
20: Die anderen gehen nicht so ganz.
22: Ich bin Abgeordneter, das bin ich gerne. Ich bin immer direkt gewählt worden, darauf bin ich stolz und ich nehme das sehr ernst.
20: Manche sagen den anderen auf Wiedersehen.
23: Ich habe mich hier im Parteivorstand der SPD verabschiedet, bin zurückgetreten. Machen Sie es gut.
20: Die anderen denken eher an sich.
24: Es ist der schmerzlichste Schritt meines Lebens.
20: Robert Habeck, Olaf Scholz, Andrea Nahles, Karl Theodor zu Guttenberg. Aus dem Spitzenjob gejagt, auf jeden Fall gegangen. Und dann?
25: Bin 2 Monate lang über die Alpen
0: gelaufen, von Wien an den Bodensee.
20: Sagt Kevin Kühnert, Stationen vor Wien und Bodensee, Juso-Chef, SPD-Shootingstar, Generalsekretär, dann Rückzug 2024-25 aus Gründen, gesundheitlich erschöpft, Neuorientierung.
0: Aber ich habe dann auch die Verantwortung, das Potenzial, was darin steckt, für was Neues zu verwenden. Ich will jetzt nicht 30 Jahre unterwegs sein und Geschichten von früher erzählen.
20: Der nach Wahlniederlage aus allen Ämtern und dann aus dem Bundestag geschiedene Spitzengrüne Robert Habeck formuliert das ähnlich.
21: Und umgekehrt will ich auch nicht wie ein Gespenst über die Flure des Bundestages laufen und sagen, oh, ich war übrigens mal Vizekanzler, erinnert ihr euch noch daran? War doch gar nicht alles so ganz schlecht.
20: Dafür spukt das Gespenst abgetretener Spitzenpolitiker dann woanders herum, zum Beispiel bei der eigenen Familie, woran Habeck sich erst wieder gewöhnen musste, zuzuhören, nicht gleich zu entscheiden. Beim 3-nach-9-Talk erinnert er sich an Gespräche am Familientisch, zum Beispiel Austausch des damaligen Wirtschaftsministers mit Frau und Kindern. Wer hat was vor?
21: Dann jemand wollte reisen und jemand wollte jobben und jemand wollte surfen und jemand wollte irgendwas und dann gab es noch Liebeskummer hier und irgendwas da. Und dann habe ich mir das nur 10 Minuten angehört und gesagt, ist doch ganz einfach. Erst wird gearbeitet, dann wird gesurft, dann wird das und danach kannst du wieder lernen. Und dann haben sich wir alle angeguckt und gesagt, hä, was laberst du denn jetzt hier? Und ich sagte, wieso, ist doch logisch. Nein, aber ist es überhaupt nicht logisch. Man nennt es Gespräch. Es geht nicht darum, hier irgendwas zu entscheiden. Wir wollen auch gar keine Antwort haben. Wir wollen nur.
20: Wie ist es also, ohne den Druck zu entscheiden, aber auch ohne, dass man etwas entscheiden kann, außer wann es Abendessen gibt. Robert Habeck arbeitet inzwischen wissenschaftlich in Dänemark. Kevin Kühnert als Lobbyist für eine andere Finanzpolitik bei einer NGO. Ex-SPD-Chefin Andrea Nahles ist wieder Chefin der Bundesagentur für Arbeit. Karl Theodor zu Guttenberg ging nach seinem Rücktritt wegen seiner plagiierten Doktorarbeit erstmal ganz weit weg, in die USA.
1: Ich bin wirklich gottfroh, nicht mehr im politischen Zirkus herumturnen zu müssen.
20: Diesen Zirkus begleitet zu Guttenberg inzwischen wieder als Podcaster, vom Rand der Manege aus, aber deutlich vernehmbar. Und er spricht über Depressionen, eine posttraumatische Belastungsstörung, die nach dem Rücktritt als Verteidigungsminister diagnostiziert wurde.
1: Ich möchte wirklich irgendwann feststellen, dass ich diesen Anforderungen einfach schlicht nicht gewachsen bin. Und das ist eine Feststellung, die fällt einem nicht ganz leicht, wenn man im Amt ist, aber auch da hat sich das schon abgezeichnet. Und ich glaube, es sind andere eher für das harte, bissige, nicht immer nur liebevolle, aber trotzdem sehr benötigte politische Geschäft gemacht als ich.
20: Zum Beispiel seine Lebenspartnerin Katharina Reiche, die Bundeswirtschaftsministerin. Ganz los von der Politik, das eint die meisten ehemaligen Spitzenleute, kommt man eh nicht.
5: Ich habe vor, ein ehemaliger Kanzler zu sein, über den sich die SPD immer freut.
20: Sagt Olaf Scholz, Abgeordneter, Wahlkreis 61, Potsdam, Potsdam-Mittelmark 2, Teltow-Fleming 2. Nicht mehr, aber auch nicht weniger.
2: Soweit Benjamin Großkopf aus dem AD-Hauptstadtstudio über Jens Spahn, seinen Rückzug aus Spitzenämtern und darüber, wie andere Politiker mit dem Verlust von Macht und Einfluss umgegangen sind.
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2: Deutschland hat ein Problem. Es wächst nämlich nicht mehr so stark, wie es müsste, um seinen Wohlstand zu halten. Zu diesem Schluss kommen unter anderem das Institut der deutschen Wirtschaft und die Stiftung Familienunternehmen. Mit dem Blick auf stagnierende Produktivität stellt sich auch die Frage, haben wir zu viele unproduktive Jobs in unserem Land? Und inwieweit ist das auf Dauer schädlich? Bianca von der Au mit einer Analyse.
6: Die Zahlen sprechen für sich. Während die Arbeitsproduktivität in den 1980er und 1990er Jahren noch um rund 2% jährlich zunahm, wuchs sie in den vergangenen 6 Jahren im Schnitt nur noch um jährlich 0,3%. Also kaum. Die Arbeitsproduktivität bezeichnet die durchschnittliche Wirtschaftsleistung, die jede erwerbstätige Person erbringt.
7: 3 Dinge kommen da vor allem zusammen. Das ist zum einen, dass die Fortschritte aus der Digitalisierung nicht so zum Tragen kommen, wie es erhofft wurde. Und zweitens fehlen zunehmend Fachkräfte durch den demografischen Wandel. Und drittens investieren Staat und Unternehmen zu wenig in neues Kapital, also neue Maschinen, Anlagen, in eine bessere Infrastruktur, was auch zu geringerem Produktivitätswachstum führt.
6: Sagt Christian Kestermann vom IW Köln, der für die Stiftung Familienunternehmen die Studie durchgeführt hat. Nach seiner Analyse müsste Deutschland gut 5-mal produktiver sein, um den Wohlstand im Land zu erhalten. Heißt das im Umkehrschluss, Wir leisten uns zu viele unproduktive Jobs? Ein klares Ja kommt von Jörg Krämer, Chefvolkswirt der Commerzbank. In Deutschland sei vor allem die Bürokratie zu stark gewachsen.
4: Es kommt ja nicht von ungefähr, dass der staatliche Sektor neben der IT der Sektor ist, wo die Beschäftigung am stärksten wächst. Und da sind auch sehr viele unproduktive Jobs entstanden. Denken Sie an die vielen Menschen, die Berichtspflichten nachkommen, Beauftragte für dies und das. In diesen Bereichen sind leider in den letzten Jahren überproportional viele Jobs entstanden.
6: Zu viel Bürokratie, zu wenig Digitalisierung in der Verwaltung. Über Jahre hinweg wurde zu wenig in den Standort investiert. Es fehlt zudem an Innovationen im großen Stil. Die Problemanalyse ist nicht neu und wurde von der Bundesregierung erkannt, in Teilen auch bearbeitet. Aber es geht zu langsam, sagt Professor Rainer Kirchdörfer von der Stiftung Familienunternehmen.
8: Vor allem, wir müssen uns messen an unseren internationalen Wettbewerbern. Und Fortschritte in Deutschland um den Faktor 1 ist schön, aber bringt nichts, wenn der Fortschritt in unseren internationalen Wettbewerbern um den Faktor 2 nach vorne geht. Dann fallen wir trotzdem zurück.
6: Die Lösungen wurden auch schon oft benannt. Mehr Digitalisierung, Einsatz von künstlicher Intelligenz und vor allem mehr Investitionen. Wenn der Staat mit seinem Sondervermögen vorangeht, so die Hoffnung, folgen auch private Investitionen in den Standort. Mit Blick auf die Rahmenbedingungen, die Unternehmen zum Investieren brauchen, nimmt Deutschland aktuell einen der hinteren Plätze im OECD-Vergleich ein, so ein Ranking der Stiftung Familienunternehmen. Die Arbeitskosten seien im Vergleich zu hoch. Unternehmen halten sich mit Investitionen im Land zurück. Auch wegen der hohen bürokratischen Hürden. Und da wären wir wieder beim Thema unproduktive Jobs.
9: Soweit Bianca von der Au über die Frage, warum Deutschlands Produktivität stagniert. Ein Deich kann kilometerweit Menschen und Landschaft schützen und manchmal reicht dann doch ein kleines Loch im Boden, um ihn zu schwächen. Wenn wir über Klimaanpassung sprechen, gehört auch der Küstenschutz dazu. Mecklenburg-Vorpommern im Norden hat mit rund 2000 Kilometern die längste Küstenlinie aller Bundesländer an Ostsee, Haff und Bodden. Ohne Schutzanlagen wären große Flächen bei Sturmfluten gefährdet. Und manchmal reicht eben schon ein kleines Tier, um dieses System zu schwächen. Nager graben Gänge in Deiche und können sie dadurch instabil machen. Unsere Reporterin Christine Senkball war bei einer Deichreparatur dabei.
10: Okay, hier scheint ja ziemlich tief reinzugehen. Das heißt,
11: ein früher Morgen am Achterwasser bei Pudaklar, einem Dorf auf Usedom. Auf dem kleinen Deich an dem Haffgewässer zum Festland hin geht es turbulent zu. Bagger und Bauarbeiter brechen die Stille, die sonst Fuchs und Hase gehört. Und vielleicht noch dem Biber, der die Idylle des Küstenhinterlandes ebenfalls liebt. Der aber heute dem Bürgermeister Hartmut Pöck Sorgenfalten auf die Stirn treibt.
25: Also wir haben die Situation, der Biber hat hier unseren Deich angefressen. Wir sehen jetzt einen Einbruch der Decke des Deiches, zwei Löcher.
11: Loch im Deich bedeutet Gefahr.
25: Die Gefahr besteht darin, dass die angrenzenden Wiesen überflutet werden. Wir haben etliche Wohngebäude, die unterhalb des Berges in Pudaklar liegen und die könnten schon bedroht werden. Wenn der Deich durchbricht, könnte es sein. Und der landwirtschaftliche Betrieb kann im Prinzip das Gras nicht mehr mähen, weil das für die Saison dann kaputt ist, ne?
11: Der Bürgermeister hat sich an das zuständige Amt gewandt. Der Amtsleiter aus Stralsund ist vor Ort. Denn zwei Wochen zuvor gab es wenige Meter weiter schon ein Biberloch. Matthias Wolters vom Staatlichen Amt für Landwirtschaft und Umwelt.
26: In der Nacht, als das passierte, hat die Feuerwehr und hier die Gemeinde schon ganze Arbeit geleistet und vorsorglich dicht gemacht. Aber jetzt müssen wir natürlich vom Stalo den Zustand wiederherstellen, damit unser Deich wieder sicher ist.
27: Der Biber ist jetzt nicht mehr drin. Loslegen.
11: Der Bagger trägt Steine und Erde ab. Dann soll Schicht für Schicht alles wieder aufgetragen und verdichtet werden, bis das technische Bauwerk wieder stabil ist. Die kleinen alten Deiche hier an den seichten Boddengewässern im Hinterland der Insel Usedom sind ebenso wichtig wie die komplexeren Küsten- und Hochwasserschutzsysteme am Ostseestrand, sagt Wolters.
26: Es ist gar kein Unterschied zwischen den Deichen an der Außenküste und an der Binnenküste. Das ist nur nicht so aufgeregt. Das Wasser hier kommt schleichend. Das steigt schleichend und kommt dann und sorgt genauso für Überschwemmungsgefahr, wie das an den Außendeichen der Fall ist.
11: Circa 1000 Quadratkilometer Land würden an Ostsee, Haff und Boddenküste ohne Hochwasserschutz überfluten. 180.000 Küstenbewohner würde es treffen. Und die Besiedlung nimmt zu.
26: Mehr Menschen wollen an die Küste ziehen, immer dichter das Wasser heran. Das ist eine Herausforderung, wo wir mit unseren Küstenschutzanlagen hinterher müssen. Und natürlich rechnen wir mit steigenden Wasserständen, ne, durch den Klimawandel. Und da müssen wir unsere Küstenschutzanlagen einfach anders dimensionieren für die Zukunft.
11: Seit 1990 flossen darum Millionen in solche Bauwerke. Wellenbrecher, Ufermauern, Aufspülungen. Zwei Beispiele. 43 Millionen Euro kostete die Küstenschutzanlage in Zingst auf der Halbinsel Darß. 39 Millionen Euro Sperrwerk und Deiche in Greifswald. Der Deich in Pudagla ist inzwischen wieder dicht. Der Bürgermeister beruhigt. Erstmal.
25: Der Biber wird sich sicherlich eine andere Stelle suchen. Wir haben ja auch kein Problem damit. Es muss bloß schnell reagiert werden.
11: 20 Millionen Euro stehen dem Land für den Küstenschutz im Jahr zur Verfügung. Damit es allen gut geht. Mensch und Deich und Biber.
9: Christine Senkbeil über Küstenschutz im Kleinen und darüber, warum auch unscheinbare Schäden an Deichen ernst genommen werden müssen. Samstag, der 22. August, 0 Uhr und 46 haben wir es.
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9: Mehrere Hitzewellen liegen hinter uns, also je nachdem, wo Sie in Deutschland ja auch wohnen. Und vielerorts hat es zu wenig geregnet. Und wenn Regen kam, dann oft auch nicht zur richtigen Zeit. Für die Landwirtschaft ist das längst mehr als nur ein heißer Sommer. Gerade im Obstanbau entscheidet die Wasserversorgung darüber, wie gut sich Früchte entwickeln und welche Qualität am Ende geerntet werden kann. Für Obstbauern am Bodensee zum Beispiel wird das zunehmend zum Problem. Das hat sich unser Reporter Christian Wagner angesehen.
12: Zwei, drei Äpfel auf einmal pflückt Andreas Wilhelm aus der langen Apfelbaumreihe und lässt sie in seine Holzkiste kullern. Nicht mal Tennisballgröße haben sie. Die müssen weg, damit die etwas größeren, die an den Bäumen bleiben, möglichst viel Kraft und Wasser bekommen, damit sie noch größer werden.
13: Ja, da ist der Apfel natürlich hier nicht ganz geschaffen dafür, so hohe Temperaturen zu ertragen. Ja, gibt dann auch gerne mal Sonnenbrand und haben aber auch sehr viele Äpfel, die eben verbrannt sind, die jetzt erst mal weg müssen, die am Boden geschmissen werden, dass die anderen dann noch etwas schön werden. Wir hoffen jetzt auf noch einen schönen Herbst, dann kann das schon noch was werden.
12: Kühle Nächte und sonnige Tage, das wäre ein schöner Herbst für die Obstbauern wie Wilhelm. Denn noch sind Elster, Jonagold oder Braeburn viel zu klein.
13: Das sieht es jetzt gerade hier an den Bäumen, die jetzt natürlich einfach zu wenig Wasser hatten. Also jetzt muss dann was passieren, dass die Äpfel noch gewisse Größe kriegen. Und so ist das inzwischen auch sehr regionale Geschichte mit dem Regen. Lokal ist Land unter und 2 Kilometer weiter drüben ist gar nichts gefallen. Und das merkt man schon von der Klimaerwärmung her und Veränderung her, dass sich das dramatisch eigentlich für uns auch verändert hat.
12: Apfelbäume bewässern, das ist keine Option, sagt Andreas Wilhelm und hat dabei als Sprecher vom Bauernverband im Kreis Lindau auch die Obstgärten seiner Kollegen im Blick. Das Bodenseeufer ist meist viel zu weit weg, wenn man denn überhaupt Seewasser hernehmen dürfte. Und Wasser aus den Hydranten viel zu teuer.
13: Wilhelm? Okay, und ja, wir sind noch nicht ganz am Ernten, aber demnächst. Was hätten Sie hier für eine Sorte gebraucht? Ja, wir fangen jetzt mit Elster an und dann geht es weiter mit Gala. Dann kommt die Rubinette, der Jonagold, zwischendrin Boskop und Pinova.
12: Im kleinen Büro neben Landmaschinen und Kühlhalle ist Andreas Wilhelm jetzt jeden Tag auch damit beschäftigt, für seine Ernte Abnehmer zu finden. Da spielt der Klimawandel eine Rolle und der Geschmackswandel.
13: Der Verbraucher möchte heute einen harten, knackigen Apfel haben. Ja? Und crunchig muss er sein. Und da arbeiten wir natürlich dran, dass wir diesen Apfel dann auch produzieren. Und das verdrängt natürlich schon die ein oder andere alte Sorte. Ja? Als Beispiel Cox Orange, der ist es hier einfach zu heiß. Und somit haben wir natürlich einfach die Sorte nicht mehr im Anbau.
12: Aber weil es so heiß war, ist doch bestimmt auch mehr Saft getrunken worden, überlegt Wilhelm. Da müsste doch die Nachfrage nach Äpfeln für die Saftproduktion steigen. Wobei, 19 Cent bekommt er dann fürs Kilo. Kommt da überhaupt das Geld für die Löhne der Saisonarbeiter rein? Ein schwieriges Geschäft. Aber wer die Obstlandschaft rund um den Bodensee gut findet, sagt Wilhelm, der könnte doch im Supermarkt öfter mal Obst vom Bodensee in den Einkaufswagen legen. Und wenn es jetzt mal regnet, werden die Äpfel auch noch größer.
9: Christian Wagner über die Folgen von Hitze und Trockenheit für die Obstbauern. Dieser Bericht vom Bodensee zeigt also ein Problem, das viele Obstbaubetriebe betrifft. Hitze und Trockenheit und das verschärft den wirtschaftlichen Druck noch zusätzlich. Denn gleichzeitig konkurrieren heimische Erzeuger mit günstigeren Importen aus dem Ausland. Was bedeutet das für den Obstanbau in Deutschland und wie können Betriebe sich darauf einstellen? Margareta Holzreiter aus der ARD Klimaredaktion.
14: Apfelbäume, soweit das Auge reicht. In schnurgeraden Reihen bewachsen sie die hügeligen Flächen des Obsthof Rembold in der Nähe von Heilbronn. Trotz der vielen Hitzetage in diesem Jahr sehen die Äpfel von Obstbauer Albrecht Rembold noch ziemlich gut aus. Ein Grund dafür sind Hagelnetze.
15: Bei uns im Betrieb sind die Hagelnetze in der Zwischenzeit Standard geworden. Sowohl wichtig wegen dem Hagel, aber in der Zwischenzeit merken wir auch, dass es einen super Zusatzeffekt hat gegen Sonnenbrand bei der Früchte.
14: Aber die Sonne ist nicht allein das Problem, sondern auch der fehlende Regen. Die Apfelbäume hatten wochenlang zu wenig Wasser. Pro Baum fehlen Obstbauer Rembold deshalb nach eigener Schätzung bis zu 3 Kilogramm Apfelgewicht. Um sich zu schützen, werfen die Bäume bei Wassermangel teilweise sogar Früchte ab. Bei Albrecht Rembold läuft seit ein paar Tagen eine Notfallbewässerung. Mit tatkräftiger Unterstützung seiner Familie fährt er nun Wasserkanister zu seinen Apfelbäumen und versorgt sie über feine Tropfschläuche mit Wasser. Eine Luxusbewässerung ist das nicht, sagt der Landwirt.
15: Wir spielen Feuerwehr, da wo es am schlimmsten ist, dass der Bestand nicht kaputt geht, dass die Qualität noch erhalten bleibt. Ich habe schon mit dem Gedanken gespielt, ein Speicherbecken, wo man in der regenreichen, in der wasserreichen Zeit einfach Wasser speichert.
14: So ein Speicherbecken könnte tatsächlich helfen, aber dafür braucht der Apfelbauer eine Genehmigung und vor allem Geld. Die Einnahmen aus seinen Äpfeln decken so eine große Investition aktuell aber nicht. Zu hoch der Preisdruck und die Konkurrenz durch Importäpfel. Und trotzdem, an Bewässerungsbecken führt langfristig kein Weg vorbei, sagt Agrarwissenschaftler Franz Ruhes von der staatlichen Lehr- und Versuchsanstalt für Wein- und Obstbau in Weinsberg.
16: Gerade der Süden Deutschlands wird auf solche Bewässerungsbecken setzen müssen. Das ist ein Muss für die Betriebe dann, um zukunftssicher zu sein.
14: Wasser brauchen Apfelbauern nicht nur im Sommer. Auch im Frühjahr spielt es eine wichtige Rolle. Wenn in Frühlingsnächten nämlich Frost droht, dann besprühen die Obstbauern ihre Apfelblüten mit Wasser. Das schützt sie vor Kälteschäden. Der Klimawandel macht es laut Ruhes wahrscheinlicher, dass Apfelknospe und Frostnacht aufeinandertreffen.
16: Durch die milden Winter haben sich die Blühtermine einfach nach vorne geschoben. Die Apfelblüte war früher mal irgendwann Anfang Mitte Mai, heute sind wir Anfang Mitte April.
14: Eine Hoffnung für den heimischen Apfelanbau sind neue, klimaresiliente Sorten. Obstbauer Albrecht Rembold gibt unterdessen sein Bestes, um seinen Betrieb fit für die Zukunft zu machen.
15: Ich möchte meine Kinder einen Betrieb übergeben, der ökologisch und ökonomisch besser dasteht als das, was ich von meinen Vorfahren übernommen habe.
14: Damit auf seinen Flächen auch in ein paar Jahrzehnten noch heimische Äpfel geerntet werden können.
9: Margareta Holzreiter aus der ARD Klimaredaktion darüber, wie sich Betriebe auch auf Klimaveränderung einstellen können, auch zum Beispiel beim Obstanbau.
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9: Anthony Hopkins kennt man ja vor allem als Schauspieler, aber der 89-Jährige komponiert auch selbst und hat jetzt ein Album aufgenommen, Life is a Dream. Reinhard Spiegelauer stellt das Album vor und erzählt von Hopkins besonderer Beziehung zur Musik, die sich auch durch viele seiner Filme zieht.
17: Ein kleines Stück von Bedrich Smetana. Mal sehen, was ich kann.
18: Am Klavier Anthony Hopkins als Papst Benedikt in Die zwei Päpste. Der Gast, für den er spielt, ist sein späterer Nachfolger Franziskus. Und Hopkins spielt tatsächlich selbst. Schon 4 Jahre nach seiner Geburt 1937 im walisischen Margam lernt er Klavier spielen. Als Teenager, lange vor seiner Karriere als Schauspieler, beginnt er zu komponieren und hat über die Jahrzehnte einiges angesammelt.
19: Spielen Sie Klavier oder ein anderes Instrument?
22: Nein, aber ich weiß, Sie haben ein Album gemacht.
18: Das hat Anthony Hopkins tatsächlich. Life is a Dream heißt es, darin 12 seiner Kompositionen. Umgesetzt mit Hilfe eines Freundes. Hopkins hat ihn in seiner Wahlheimat Kalifornien kennengelernt. Der Star-Dirigent der Philharmonie von Los Angeles, Gustavo Dudamel, hat die Werke in einem Londoner Studio eingespielt mit dem Londoner Philharmonieorchester. Auch dabei Klaviervirtuose Sergio Tiempo. Man sagte mir, Sir Anthony Hopkins hat ein Werk geschaffen und er möchte, dass ich den Klavierpart spiele unter Gustavo Dudamel zusammen mit dem Philharmonischen Orchester. Einem Hannibal Lecter widerspricht man besser nicht, sagt Tiempo.
23: Bereit, wenn Sie es
28: Obviously
23: sind.
28: You don't say no to Hannibal Lecter.
23: Noch einen Augenblick, bitte.
29: Sie hat mich angekettet!
18: Der brutale Kannibale Hannibal Lecter aus Das Schweigen der Lämmer verliert sich nach einem Gewaltexzess in Bachs Goldberg-Variationen. Oscar für Anthony Hopkins, für dessen Filmcharaktere Musik oft eine zentrale Rolle spielt. Die Goldberg-Variationen tauchen zum Beispiel auch im Lemmer-Sequel Hannibal wieder auf und auch in Rendezvous mit Joe Black und The Father ist Musik entscheidend. Die berühmte Arie aus Bizets Perlenfischer führt dort direkt in die Seelenwelt des Vaters, gespielt von Anthony Hopkins. Er selbst hatte das Stück für die Szene vorgeschlagen. Musik war meine erste große Leidenschaft, sagt er heute. Die 12 Stücke aus Life is a Dream führen in die Seelenwelt von Anthony Hopkins. Im Verlauf von mehr als 60 Jahren entstanden, schlagen sie eine Art Bogen über das Leben. Es beginnt musikalisch mit einer Fanfare, quasi dem Beginn des Lebens, und akzeptiert mit Solo-Cello und Chor am Ende den Tod. Das Leben sei vom Moment der Geburt an ein einziger langer Abschied, sagt Hopkins in der Los Angeles Times über Life is a Dream. Vielleicht ist es auch das Schlitzohrige, das ihn lange jung gehalten hat. Im Vanity Fair Podcast verriet Jonathan Pryce, der in Die zwei Päpste den Franziskus spielt, den vielleicht dreistesten Coup des Sir Anthony Hopkins. Es ging um die Szene mit dem Klavierspiel. Tony sagte, dafür passt Mozart nicht. Ich würde gerne einen düsteren Smetana spielen. Dieses Smetana-Stück gibt es gar nicht. Er hat es selbst geschrieben. Nur wegen der Tantiemen, witzelt Price. Auf Life is a Dream hat es der Hopkins-Smetana allerdings nicht geschafft.
9: Reinhard Spiegelhauer über Anthony Hopkins als Komponisten und das neue Album. Standpunkte.
0: Diese Waffen, die gefunden worden sind, auch die Munition, die ist sicherlich vorgesehen gewesen, um Anschlagsplanungen durchzuführen.
9: Sagt der Bundesinnenminister Alexander Dobrindt. Er hat Medienberichte bestätigt, nach denen Sicherheitsbehörden ein Waffendepot in Berlin entdeckt haben. Laut NDR, WDR und Süddeutscher Zeitung gehen die Behörden davon aus, dass in dem Versteck mehrere Waffen für russische Agenten lagen. Das Verhältnis zwischen Berlin und Moskau scheint also weiter im Sinkflug, was sich auch in der Diskussion um das russische Haus in Berlin zeigt. Das Redaktionsnetzwerk Deutschland verlangt, Zitat, Putins Propagandatempel endlich dicht zu machen. Die russische Führung lasse seit Jahren keinen Zweifel daran, dass sie in Deutschland als Feind betrachte.
1: Die russischen Geheimdienste spionieren uns aus, greifen uns im Internet an und lassen angeheuerte Wegwerfagenten mit Anschlagsaufträgen auf uns los. Erst am Freitag wurde öffentlich, dass bereits im letzten Jahr ein Waffendepot in einem Wald nahe Berlin entdeckt worden war. Und trotz alledem steht das russische Haus an der Friedrichstraße in Berlin weiterhin offen, kann als Kulturzentrum und als Basis für alle möglichen anderen Tätigkeiten der russischen Geheimdienste dienen.
9: Sebastian Engelbrecht wendet sich im Deutschlandfunk gegen einen solchen Schritt. Eine Schließung würde an der Intensität russischer Spionage nichts ändern.
2: Gleich nebenan befindet sich der riesige Komplex der russischen Botschaft, die ebenfalls ausreichend Platz für große Scharen von Spionen und ihre Instrumente bietet. Die Schließung des Kulturinstituts wäre also vor allem ein Symbol für totale, endgültige Sprachlosigkeit in den Beziehungen zwischen beiden Ländern, auch für eine Perspektivlosigkeit in diesen Beziehungen. Denn Sprache, Kultur und Wissenschaft werden eines Tages Anknüpfungspunkte für eine Annäherung sein, wenn diese politisch wieder möglich sein wird.
9: Die Augsburger Allgemeine kommentiert, für die Bundesregierung gäbe es keinen Grund mehr, das russische Haus in Berlin weiter zu tolerieren.
1: Es ist ein Jammer, was aus einer Einrichtung geworden ist, die ihre Ursprünge noch zu DDR-Zeiten hat, nach dem Ende des Kalten Krieges aber zu einem Symbol der Hoffnung auf eine neue Ära der gesamtdeutsch-russischen Freundschaft wurde. Das deutsche Interesse an der facettenreichen russischen Sprache, an Musik, Ballett, Literatur und bildender Kunst, der so lange durch einen eisernen Vorhang von Europa getrennten Kulturnation, war riesig. Und es bleibt die Sehnsucht, dass die Beziehungen in besseren Zeiten wieder Fahrt aufnehmen. Doch gegenüber einem Regime, das ein Nachbarland brutal überfallen hat und täglich dessen Zivilbevölkerung mit Drohnen, Raketen und Bomben attackiert, muss Deutschland nicht so tun, als ob ein normaler kultureller Austausch möglich wäre.
9: Und soweit waren das Standpunkte, die die Kollegin Ulrike Ufer aus der Nachrichtenredaktion zusammengestellt hat.
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4: Um 1 Uhr mit Katja Kindermann. Bei russischen Drohnenangriffen sind in der ukrainischen Großstadt Kryvyi Rih mindestens 15 Menschen in einem Einkaufszentrum getötet und mehr als 130 verletzt worden. Das berichten örtliche Behörden. Aus der Nachrichtenredaktion Torben Müller.
5: Präsident Selenskyj sprach in einem Beitrag von einem absolut zynischen und hinterhältigen Angriff auf ein gewöhnliches Einkaufszentrum. Nach seinen Angaben griffen die Drohnen in 2 Wellen an. Eine halbe Stunde nach dem ersten Treffer und dem Ausbruch eines Brandes sei ein erneuter Angriff auf die Rettungskräfte erfolgt, berichtete er. In seiner abendlichen Videobotschaft nannte Selenskyj die Attacke eine absolute Grausamkeit der Russen.
4: Volkswagen-Chef Blume hat umfassende Änderungen im Konzern angekündigt. Die Lage sei mehr als kritisch, sagte Blume wörtlich in einem Interview im VW-Intranet. Als sicher gilt, dass der 58-Jährige damit die Belegschaft vorbereiten will auf einen harten Umbau. Der Sparkurs, mit dem VW im vergangenen Jahr die Kosten in seinen deutschen Fabriken um fast 20% gesenkt habe, reiche noch nicht aus, fügte Blume hinzu. Die Kurzvideoplattform TikTok zahlt in den USA 400 Millionen Dollar, um einen Rechtsstreit beizulegen. Dabei geht es um den Datenschutz von Kindern und Jugendlichen. Das US-Justizministerium warf TikTok und seinem chinesischen Mutterkonzern ByteDance vor, persönliche Daten von Nutzern unter 13 Jahren gesammelt zu haben, ohne die Zustimmung der Eltern einzuholen. Das Justizministerium stimmte dem Vergleich zu und verwies darauf, dass TikTok seine Datenschutzpraxis inzwischen geändert habe. Der VfB Stuttgart steht in der 2. Runde des DFB-Pokals. Der Bundesligist setzte sich mit 4:0 bei Drittligist Hansa Rostock durch. Aus der Sportredaktion Marcel Stober.
6: Der Pokalsieger von 2025 trat in Rostock souverän auf. 3 Tore des Stuttgarter Neuzugangs Pejcinovic waren am Ende ausschlaggebend für das deutliche Ergebnis. Im Derby zwischen Mannheim und Kaiserslautern stand es nach 90 Minuten 0:0. Vor dem Anpfiff der Verlängerung musste es länger unterbrochen werden. Es flogen Gegenstände, Fans und Polizei stürmten den Platz, Pyrotechnik wurde gezündet und aufs Feld geworfen. In letzter Minute der Verlängerung erzielte Kaiserslautern das Tor des Tages zum 1:0. Karlsruhe drehte die Partie in Münster und ist mit dem 2:1 eine Runde weiter. Frankfurt schlug den Oberligisten St. Tönis mit 11:0.
4: Das waren die Nachrichten. Das Wetter in Deutschland. Im Südosten abnehmender Regen, sonst weitere Schauer. Im Nordosten und Süden wechselnd bewölkt und meist trocken. Minimal 15 bis 6 Grad. Am Tag teils Schauer und einzelne Gewitter, später im Nordosten und im Süden länger freundlich. Maximal 12 bis 25 Grad. Am Sonntag heiter bis wolkig, teils Schauer, 18 bis 26 Grad. Und am Montag in der Nordhälfte wechselhaft mit Schauern, im Süden oft freundlich. Die Temperaturen liegen dann bei 19 bis 28 Grad. Es ist jetzt 1:03 Uhr.
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7: Und da starten wir mit einer Entwarnung für die B40 in Frankfurt am Main-Niet. Kein Falschfahrer mehr zwischen Grifteler Dreieck und Mainzer Landstraße. Die A2 Hannover Richtung Dortmund ist zwischen Hamm und Kamener Kreuz wegen Bauarbeiten bis Montag früh gesperrt. Die A38 Richtung Leipzig, die ist zwischen Bad Lauchstädt und Leuna auch wegen Bauarbeiten bis Sonntagnachmittag gesperrt. Die A40 Essen Richtung Duisburg ist zwischen Kreuz Kaiserberg und Kreuz Duisburg wegen Bauarbeiten bis Montag früh gesperrt. Genauso die A52 Düsseldorf Richtung Essen zwischen Kreuz Breitscheid und Essen-Kettwig, auch hier Bauarbeiten bis Montag früh. Die A61 Koblenz-Ludwigshafen ist zwischen Koblenz und Immelshausen wegen Bauarbeiten bis Montag früh in beiden Richtungen gesperrt. Da werden sie umgeleitet. Und die A516, die ist zwischen Kreuz Oberhausen und Oberhausen-Eisenheim wegen Bauarbeiten bis Montag früh in beiden Richtungen gesperrt. Kommen Sie gut und sicher an.
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7: Heute Nacht mit Nina Zimmermann hier bei NDR Info in Hamburg. Es ist immer noch Sommer, aber so die ersten Tage gerade im Norden des Landes, die haben schon mal so ein bisschen daran erinnern lassen, der nächste Winter kommt bestimmt. Und wenn der so lang und frostig wird wie der vergangene, kann ein Blick auf die Füllstände der Gasspeicher nicht schaden. Und die sind erstaunlich niedrig zu diesem Jahreszeitpunkt. Die deutschen Gasspeicher sind gerade mal zur Hälfte gefüllt. Zugleich steigen die Preise auf dem Weltmarkt. Das ist unser Schwerpunkt in den kommenden Minuten. Halb voll, halb leer. Wir fragen gleich eine Energieexpertin der SPD, warum sind die Speicher nicht besser gefüllt und was bedeutet das für den kommenden Winter? Zunächst aber berichtet Thomas Spickhofen aus Brüssel, wie es in Europa um die Gasvorräte eigentlich bestellt ist.
8: Ja, es gehe gerade etwas schleppender voran mit der Gasspeicherung. In Europa räumt Kommissionssprecherin Eva Jandžižová ein.
10: I can admit that it's a bit slower pace than in the previous years.
8: Knapp 62% beträgt der Füllstand der Gasspeicher gerade europaweit. Das geht aus Daten von GIE hervor, dem Europäischen Verband für die Gasinfrastruktur. Wobei die nationalen Unterschiede beträchtlich sind. Am weitesten vorn sind Portugal und Polen mit jeweils fast 90%. Italien liegt bei 80. In Deutschland sind die Gasspeicher ausweislich der europäischen Daten zu knapp 50% gefüllt. Schlusslichter sind Lettland, Schweden und die Niederlande mit etwas mehr als 40%. Aber alles kein Grund zur Sorge, heißt es von der Kommission. Sie sieht die Gasversorgung angesichts der bevorstehenden Heizsaison gesichert.
10: There is no immediate concern for the security of gas supply in the EU.

0: hat auf jeden Fall preisliche Gründe. Je mehr teures Gas eingespeichert werden muss, desto teurer wird es eben insgesamt. Und da spielen wahrscheinlich einige Ursachen, auch geopolitische Gründe, mit hinein. Man muss aber auch sehen, dass wir im Vergleich zu den Vorjahren, deswegen hinkt auch der Vergleich so ein bisschen, eine andere Versorgungslage insgesamt haben, was die Vorsorge angeht. Nämlich wir bekommen mehr LNG-Lieferungen. Früher waren wir auf die Speicher stärker angewiesen in Kombination mit einer sehr einseitigen Abhängigkeit von Russland. Das hat sich ja in den letzten Jahren geändert infolge des Angriffskriegs auf die Ukraine. Und insofern haben wir hier jetzt nicht mehr die Notwendigkeit, 100% beziehungsweise auch etwas unter den 100%, 80%, wie man dann immer rechnet, auch in den EU-Durchschnitten wurde ja gerade angetextet, das nun zu erreichen, sondern die Kombination zählt. Insofern ist auch ein weniger in den Füllständen kein Alarmsignal in Kombination mit den LNG-Anlandungen. Man muss auch sehen, dass wir tatsächlich inzwischen etwas weniger Gasverbräuche haben, auch witterungsbereinigt, durch Energiewende, durch Umstellung auf Wärmepumpen. Genauer ist das nicht quantifiziert, aber es ist schon ein Rückgang da. Aber zuletzt, man darf sich jetzt auch nicht zurücklehnen. Also es kann nicht sein, dass die Händler jetzt einfach nur warten. Sie haben schon ihre Verpflichtungen, die wir gesetzlich gesetzt haben, mit den Füllstandsvorgaben. Und diese Füllstandsvorgaben, die sollten jetzt schon erreicht werden. Dafür hat man sie ja.
1: Auf die Händler können wir gleich noch zu sprechen kommen. Ich will nochmal das aufgreifen, was Sie gerade gesagt haben mit LNG. Also da muss aber schon einiges klappen. Ne? Also deutsche LNG-Terminals dürfen nicht ausfallen, weder durch technische Defekte oder Sabotage. Der Winter darf dann auch nicht zu knackig ausfallen. Also ist bei Ihrem Optimismus auch eine gehörige Portion Glück eingepreist?
0: Nein, das ist schon jetzt so gerechnet, dass auch bei etwas frostigeren Temperaturen es dann klappt. Sonst würde man diese Prognose so nicht aufstellen. Das ist schon so mitgerechnet. Aber gleichwohl, wir haben ja nicht umsonst auch diese Füllstandsvorgaben. Und auch wenn man da leicht runter bleibt, da hat man natürlich mit Puffern gerechnet. Ja, aber die Händler dürfen sich jetzt nicht zurücklehnen und einfach nur die preislich günstigere Variante wählen, sondern die Füllstandsvorgaben sollten schon soweit wie irgend möglich erreicht werden.
1: Private Unternehmen befüllen ja die Gasspeicher, um dann in der Heizperiode auch Gewinn zu machen. Das geht nicht so richtig auf, weil Gas eben teurer geworden ist, unter anderem ja durch den Iran-Konflikt. Steht in Deutschland noch keine staatliche Gasreserve zur Verfügung?
0: Nein, wir haben bisher diese Variante, das haben wir bei Öl, bei Gas haben wir eine andere Vorsorge bisher über diese Füllstandsvorgaben. Die läuft allerdings auch aus, diese Regelung. Die gibt es noch bis Ende März 2027 und es ist jetzt auch schon seit einigen Monaten in der Diskussion und auch in Vorbereitungen, dass man für den dann darauffolgenden Winter, also den 27-28er Winter, dann auch andere neue Rahmenbedingungen hat. Und da wird eben auch diskutiert, ob man da ein solches Modell mit einer strategischen Reserve macht. Verschiedene Modelle kann es da geben. Das müssen wir dann aber auch aushandeln, welche neuen Grundlagen wir da haben. Man muss bedenken, dass die an der Art und Weise der Vorsorge natürlich auch der Preis hängt. Ja, je mehr Sicherheit man sich leistet und auch zu welchem Zeitpunkt man sich mehr Sicherheit leistet, desto teurer kann es werden. Und auch Lock-in-Effekte können natürlich passieren, wenn man sich eben ein Sicherheitssystem fossiler Art leistet, dann wird es umso schwerer, von den Fossilen wegzukommen. Und wir wollen ja die Abhängigkeit von den Fossilen abbauen. Deswegen muss das alles mit hineingedacht werden. Auch die Vorsorge muss letztendlich so ausgestaltet werden, dass man kein Festhalten, kein künstliches Verlängern an fossilen Gasen hat.
1: Bei den Preisen, Frau Scheer, da haben ja die Verbraucherschützer schon gesagt, also Kunden müssen sich auf steigende Preise einstellen. Gehen Sie auch davon aus?
0: Da muss man leider, was heißt leider, da muss man immer bei fossilen Energien von ausgehen. Ja, und leider passt eben insofern, wir noch so abhängig sind von den fossilen Gasen. Deswegen müssen wir ja auch so schnell wie möglich wegkommen von dieser Abhängigkeit. Das ist ein Weltmarkt und selbst wenn man noch heimische Ressourcen mit einrechnen würde, in dem ja nur begrenzten Ausmaß, wie sie überhaupt verfügbar wären, man bleibt, solange man von Erdgas abhängig ist, immer auch vom Weltmarkt abhängig. Und das ist immer ein Spiel mit dem Feuer, was die Preise angeht. Wir haben die Alternativen mit den Erneuerbaren. Wir haben viel Zeit leider in den vergangenen Jahren verschlafen, das noch viel forcierter auszubauen. Sind zwar auch schon auf einem guten Weg, aber da darf es jetzt auch keine Rückschritte geben. Müssen so schnell wie möglich auf die Erneuerbaren umsteigen.
2: Sagt die energiepolitische Sprecherin der SPD-Bundestagsfraktion Nina Scheer über die Füllstände der Gasspeicher und die Frage, wie Deutschland durch den kommenden Winter kommt. Eine

0: Die Zigarette ist schnell geraucht, ein paar Minuten, aber ihr Stummel, ihr Filter, der kann dagegen jahrelang in der Umwelt bleiben, wenn er achtlos weggeschnipst wird. Der Stummel, der Filter besteht aus Kunststoff, zerfällt nach und nach in Mikroplastikfasern und Regen kann Nikotin und andere Schadstoffe dann in Boden und Gewässer spülen. Und damit wird das zum Problem. Auf Gehwegen, auf Plätzen, in den Parks vor allem. Auch in Treuenbrietzen in Brandenburg sammeln sich rund um den Marktplatz immer wieder jede Menge Kippen. Ein Hausmeister wollte das nicht länger hinnehmen und hat sich eine ziemlich ungewöhnliche Methode einfallen lassen, um Raucher zum Umdenken zu bringen. Lena Wilborn hat sich das angesehen, ob diese Idee funktioniert.
1: Ronald Resch zeigt in seiner Werkstatt auf eine leere Milchtüte. Aus der bastelt Treuenbrietzens Rathaus-Hausmeister einen Mülleimer für die Zigarettenkippen.
2: Genau, hier sehen wir mal so einen Prototyp sozusagen, selbst gemacht, aus dem Tetrapack. Dann schneide ich das hier zu, auf meiner kleinen Maschine, beklebtes, bedrucktes, kommen Löcher rein, Kabelbänder durch und ein, ganz wichtig, 1/4 Liter Wasser, dass die Kippen gleich aussehen.
1: Knallgrün sind die Milchtütenmülleimer am Ende. Die Aufschrift lautet: Kippen hier hinein. Ronald Resch macht sich auf den Weg zum Rathausplatz. Hier in der Umgebung hängen bereits 10 seiner selbstgebastelten Kippeneimer.
2: Wir können ja mal einen aufschneiden. Können wir uns ja mal angucken. So, wenn wir sie jetzt nachzählen würden, sage ich mal so 250 Zigarettenkippen.
1: Die jetzt nicht mehr Treuenbrietzener Boden belasten. Die Idee für die Milchtütenmülleimer hat sich der Hausmeister von der Insel Wangerooge abgeguckt.
2: Da hingen auch an den Masten so eine Taschen. Da wurden nur die Tetrapacks reingemacht und dann kann man die einfach auswechseln. Hier in Treuenbrietzen habe ich mir gedacht, binden wir das mal an und wir machen das Projekt einfach mal. Jetzt sind 10 Behälter im Umlauf, die betreue ich selber. Sind sie voll, geht das ganze Teil in Restmüll.
1: Und eine neue Milchtüte wird angehängt. Treuenbrietzens Bürgermeister Robert Walter Wildgrube ist begeistert von der Aktion.
3: Kann ich eigentlich nur lobende Worte finden. Unseren Rathausmeister, der hat natürlich auch viele, viele Aufgaben. Und ja, na, man sieht, der brennt auch für die Stadt, für sein Rathaus, ja, für den Vorplatz hier.
1: Kleines Projekt mit großer Wirkung. Rund um den Rathausplatz liegen jetzt viel weniger Zigarettenkippen auf dem Boden als vorher. Und das freut natürlich Ronald Resch.
2: Dankeschön, die das nutzen, muss ich jetzt einfach mal so sagen. Und vielleicht lernen wir alle daraus und machen ein bisschen mit für unsere Umwelt.
0: Sagt Hausmeister Resch im Bericht von Lena Born über eine ungewöhnliche Idee gegen Zigarettenstummeln, wie Tetrapacks zum Kippenfänger werden können.
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0: Um ganz genau 1.14 Uhr. Der israelische Siedlungsbau im besetzten Westjordanland hat zuletzt ja deutlich zugenommen. Allein im vergangenen Jahr wurden 54 neue offizielle Siedlungen genehmigt. Ein Rekord. Die Bundesregierung sieht die Entwicklung mit großer Sorge und warnt vor den Folgen, gerade für eine Zwei-Staaten-Lösung. Wie sich diese Entwicklung vor Ort aber ganz konkret auswirkt, hat unser Korrespondent Jan-Christoph Kitzler im Jordantal beobachtet. Dort haben israelische Siedler ein antikes Wasserbecken übernommen und zu einem Freizeitort gemacht. Das Wasser sprudelt, junge Menschen springen hinein, andere kühlen sich in der Hitze ab. Das Wasser und das umliegende Land wurden früher aber von Palästinensern genutzt, für ihre Felder und ihre Tiere.
5: Die Szenerie ist idyllisch und die Menschen, die an diesen Ort gekommen sind, haben offensichtlich ihren Spaß. Aus einem dicken Rohr schießt Wasser in das Becken, Jugendliche springen hinein. Was da weiter mit Wasser gefüllt wird, ist ein etwa 2000 Jahre altes Bassin aus der Zeit von König Herodes. Es liegt im Jordantal, genauer gesagt im von Israel besetzten Westjordanland. Eigentlich ist das palästinensisches Land, doch jetzt haben die Siedler den Ort übernommen. Es weht eine israelische Fahne, es gibt einen Zaun, Überwachungskameras. Israel Shapira ist mit seiner Frau und seinen 4 Töchtern gekommen. Er wohnt in einer ultraorthodoxen Siedlung bei Jerusalem und er ist so eine Art Experte für Wasserquellen. Er hat einen Blog und eine WhatsApp-Gruppe, über die er seine Erkenntnisse teilt, auch zu diesem Ort. Juden sind hier schon gewandert, bevor das Becken überhaupt mit Wasser gefüllt war. Etwa einen halben Kilometer von hier entfernt gibt es eine Siedlung, seit 30 Jahren. Meine Töchter haben Ferien und ich gehe 3-mal pro Woche mit ihnen zu den Quellen, weil es heiß ist. Lange Wanderungen sind nicht möglich. Wo es Wasser gibt, gehen wir hin und baden. Naama ist gekommen aus Mizpe Jericho, einer israelischen Siedlung in der Nähe, die, wie alle Siedlungen, völkerrechtlich illegal ist. Doch für die junge Frau hier ist das Israel. Jeder Ort in Israel ist nicht nur ein Ort zum Ausgehen, Spaß haben und wunderschön, sondern auch voller tiefer Bedeutung. Denn es ist das Land Israel, Eretz Israel. Dieser Ort hat durch seine Erneuerung noch mehr an Bedeutung gewonnen. Herodes hat das hier vor Tausenden von Jahren gebaut und wir setzen das fort. Das ist Israel. Wir führen die Vergangenheit fort, die Wurzeln und wachsen weiter. Ihr Mann sagt aus dem Hintergrund den Satz, wir sind auf unser Land zurückgekehrt. Die palästinensischen Bauern im Dorf nebenan haben eine ganz andere Sicht auf die Dinge. Die, mit denen wir sprechen, wollen nicht, dass ihr Name genannt wird. Sie haben schon zu viel Gewalt durch radikale Siedler und israelische Sicherheitskräfte erlebt. Einer der Männer sagt uns, ihm fehle jetzt das Wasser, das seit ein paar Wochen in das Becken geleitet wird. Ich bin Landwirt, ich habe einen Hektar mit Dattelpalmen und Gewächshäuser. Die Gewächshäuser bekommen kein Wasser. Wir brauchen das Wasser aus der Quelle. Die Datteln sind dieses Jahr klein, weil das Wasser nicht ankommt. Sie haben die Zufuhr unterbrochen und es in das Becken geleitet. Sie wollen das Becken, wir brauchen das Wasser, nicht das Becken. Wasser ist das Wichtigste. Wie er jetzt weitermacht, weiß er noch nicht, aber er weiß, dass die Siedler, die nebenan im Wasser planschen, ihm die Lebensgrundlage entziehen. Ein paar Häuser weiter wohnt ein 40-jähriger Mann. Er hat 6 Kinder und er hatte mal eine Ziegenherde, wie schon sein Vater. Als Kind schon hat er die Ziegen auf die Weide geführt. Als vor 6 Jahren ein Siedler gekommen ist, wurde es immer schwieriger, das Land zu nutzen. Um das Dorf haben sie jetzt einen Zaun gebaut. Sie schwimmen vergnügt umher, während ich unter Stress stehe. Ich habe das Gefühl, gleich zu explodieren, aber ich kann nichts tun. Man sieht, wie sie in Freiheit leben. Sie haben Autos, Pferde, Geländewagen. Es ist für alles gesorgt. Und du hast nichts. Ich hatte 80 Ziegen, Tiere, die mir gehörten. Sie lebten von der Weide und waren in den Bergen zu Hause. Seit dem Eintreffen der Siedler nahm ihr Bestand nach und nach ab. Vor 2 Wochen habe ich die letzten 5 Ziegen verkauft. Seine letzten Ziegen, sie waren auch eine Familientradition, die ihm verloren gegangen ist. Er hat nun Arbeit angenommen auf einer israelischen Dattelpalmenplantage und er hofft, dass er mit seiner Familie nicht auch noch aus seinem Haus vertrieben wird. Ein paar hundert Meter weiter strömt derweil das Wasser in das Becken, in dem die Siedler sich abkühlen.
0: Jan-Christoph Kitzler aus dem Jordantal, wie sich der israelische Siedlungsbau auf den Alltag der palästinensischen Bevölkerung auswirkt. Wie viel Natur darf wirtschaftlichen Interessen weichen? Darum geht es jetzt, weil diese Frage sorgt gerade in Nürnberg auch für Streit. Dort geht es um das Moorbrunnenfeld, einen ökologisch besonders wertvollen Naturraum im Nürnberger Stadtgebiet. Eigentlich soll es Landschaftsschutzgebiet werden, Naturschützer drängen darauf, wirtschaftliche Interessen stehen aber dagegen. Tina Wenzel berichtet.
6: Das Moorbrunnenfeld im Süden Nürnbergs ist ein kleines Idyll. Alte, knorrige Kiefern trotzen dem Wind. Bunte Blüten sprießen auf dem sonst braunen Sandmagerrasen. Seit Jahrzehnten kämpfen der örtliche Bürgerverein und der Bund Naturschutz darum, das Moorbrunnenfeld unter Landschaftsschutz zu stellen. Es sei ein wertvolles Biotop, betont Klaus-Peter Murawski, Bund Naturschutz-Kreisvorsitzender.
7: Wir haben eine Untersuchung gemacht mit der Universität Erlangen-Nürnberg und haben auf dieser Fläche fast 800 Arten festgestellt, also Tier- und Pflanzenarten, davon ca. 35, die auf der roten Liste stehen. Aus der Sicht des Artenschutzes ist es hier eine wahre Schatzkammer.
6: Auch die Stadt Nürnberg wollte das gesamte rund 30 Hektar große Biotop schützen. Doch die Flächen gehören nicht der Stadt Nürnberg. Ein Großteil ist im Besitz des Konzerns Siemens. Und der zieht nicht mit bei den Plänen. Siemens teilte schriftlich mit:
8: Im Flächennutzungsplan der Stadt wird dieses Grundstück als gewerbliche Baufläche dargestellt. Das Grundstück ist eine der letzten verbleibenden Reserveflächen der Siemens AG für eine mögliche gewerbliche Nutzung in Franken und daher von großer strategischer Relevanz für das Unternehmen.
6: Die Stadt reagiert. Der neue Plan: Erstmal soll nur ein Teil des Areals als Landschaftsschutzgebiet ausgewiesen werden. Zu groß sei das Klagerisiko, sagt Klaus Köppel, Leiter des Umweltamts in Nürnberg.
9: Also die Stadtverwaltung verfolgt ja da eher das Konzept von Kooperation statt Konfrontation. Also schrittweises Vorgehen zum Erreichen der jeweiligen Ziele und aber auch im Dialog bleiben mit allen Beteiligten.
6: Rund 10 Hektar statt der insgesamt 30 sollen nun geschützt werden. Werner Miegel, der Vorsitzende des örtlichen Bürgervereins, ist sauer.
10: Von dem, was wir uns ursprünglich als Landschaftsschutzgebiet erhofft haben, ist eigentlich wirklich nur ein kleiner Teil übrig geblieben. Und wie drücke ich das politisch korrekt aus? Am besten gar nicht. Wir waren entsetzt.
7: Realität ist doch, dass Siemens sich aus Nürnberg schon weitgehend zurückgezogen hat und weiter zurückziehen wird. Die wollen dieses Grundstück veritabel bestmöglich bebauen und verkaufen. Und da muss man hart bleiben und sagen, wir haben viel zu wenig artenreiche Grün- und Freiflächen. Die wir haben, müssen wir mit Zähnen und Klauen verteidigen. Und das vermissen wir.
6: Sagt Klaus-Peter Murawski vom Bund Naturschutz. Der Naturschutzbund und der Bürgerverein fordern weiter, das gesamte Mohrenbrunnfeld unter Landschaftsschutz zu stellen. Für September ist eine Protestaktion geplant.
0: Tina Wenzel über den Streit um das Mohrenbrunnenfeld in Nürnberg und die Frage, wie umfassend dieser Naturraum auch künftig geschützt werden soll.
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0: Und da schauen wir auf einen ziemlich revolutionären Modellversuch, der heute vor 25 Jahren vereinbart wurde, nämlich die kontrollierte Abgabe von Heroin. Das Ziel? Schwerstabhängige zurück in die Gesellschaft zu führen. Andreas Neumann über die Idee und das Konzept.
11: So, wir kommen jetzt in den Vergaberaum. Hier ist die Scheibe, hinter denen die Schwestern stehen und das Diamorphin den Patienten in genauer Dosierung abgeben.
12: Eine Mitarbeiterin führt durch die Räume der Diamorphinambulanz in Karlsruhe. Oder sollte man Heroinambulanz sagen? Denn Diamorphin ist pharmazeutisch hergestelltes Heroin mit der gleichen Wirkung wie das Rauschgift. Und das können sich Süchtige hier unter Aufsicht spritzen.
11: Dann wird der Arm abgebunden und die Patienten injizieren sich dann langsam das Diamorphin. In dem Raum ist alles verspiegelt, damit wir die Patienten auch gut beobachten können.
12: Denn die Abgabe der Droge in der Ambulanz wird streng kontrolliert. Sie ist Teil einer Therapie, um die Drogenkranken wieder gesundheitlich und sozial zu stabilisieren. Denn nicht vorrangig der Konsum von Heroin bzw. Diamorphin zerstöre die Süchtigen, sondern ihre Verelendung im illegalen Drogenmilieu, sagt Michael Kraus.
13: Ziel dieser Therapiestudie ist es, den Gesundheitszustand der Betreffenden so weit zu bessern, dass sie in der Lage sind, in ein geregeltes, sozial integriertes Leben zurückzukehren.
12: Michael Kraus, der ab dem Jahr 2001 eine groß angelegte Versuchsstudie leitet, mit der die damals rot-grüne Bundesregierung, mehrere Bundesländer und mehrere große Städte eine neue Ära der Behandlung Drogensüchtiger einleiten wollen.
14: Heroin wird es künftig in Deutschland für Schwerstabhängige auf Rezept geben. Vertreter von Bund und Ländern unterzeichneten in Bonn eine Vereinbarung über einen wissenschaftlich begleiteten Modellversuch.
12: Die Diamorphinambulanzen starten in Bonn, dann Frankfurt und bis 2006 sind es 7 deutsche Großstädte, die ihre Ergebnisse mit der Abgabe von Heroin an hunderte Süchtige zusammentragen können. Es zeigt sich, dass viele Betroffene gesundheitlich stabilisiert werden, wieder einer Arbeit nachgehen und sich nicht mehr durch Beschaffungskriminalität strafbar machen.
15: So eine kontrollierte Heroinabgabe kann ganz normal leben, kann arbeiten gehen, habe überhaupt keinen Druck und vor allem, ich koste dem Staat kein Geld mehr.
12: Aufgrund der guten Behandlungsergebnisse des Modellversuches verabschiedet der Bundestag 2009 ein Gesetz, das die Abgabe von Diamorphin, also pharmazeutisches Heroin, als reguläres Medikament in der Suchttherapie dauerhaft legalisiert. Auf Rezept, bezahlt von der Krankenkasse. Heute gibt es ungefähr 15 Ambulanzen, in denen Süchtige Heroin in einer Therapie erhalten. In ganz Deutschland 15. Der Modellversuch, pharmazeutisches Heroin an Suchtkranke abzugeben, wurde am 22. August 2001 vom Bund, einigen Bundesländern und Kommunen beschlossen. Das war heute, vor 25 Jahren.
0: Und damals war das eben ein ziemlich radikaler Gedanke in der deutschen Drogenpolitik. Der Stichtag von Andreas Neumann.
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16: Mit Finn Hornberg. In der ersten Runde des DFB-Pokals hat sich der VfB Stuttgart gegen Hansa Rostock keine Blöße gegeben und verdient mit 4:0 gewonnen. Jan Dittjogeit berichtet.
17: Der VfB Stuttgart hat seine Erstrundenaufgabe souverän erledigt und ließ dem Drittligisten kaum eine Chance. Einen Traumeinstand erlebte Neuzugang Jenan Pecinovic. Der Ex-Wolfsburger traf in der ersten Halbzeit gleich zweimal, in der 18. und in der 38. Minute. Die Gäste ließen Hansa nur ganz selten vor das eigene Tor und wenn, war Keeper Bredloh zur Stelle. Nach dem Wechsel gab es zunächst eine längere Unterbrechung, weil im Rostocker Block Pyrotechnik gezündet worden war. Als der Ball dann wieder lief, sorgte der Stuttgarter Tomasch in der 74. Minute für das 3:0. Pecinovic mit seinem dritten Tor traf zum 4:0 Endstand. Im ersten Pflichtspiel der neuen Saison präsentierte sich das Team aus Schwaben sehr stabil und zeigte im ausverkauften Ostseestadion vor 27.000 Zuschauern eine starke Vorstellung.
16: Die weiteren Ergebnisse: Eintracht Frankfurt schlägt SC St. Tönis 11:0, Preußen Münster unterliegt Karlsruhe mit 1:2 und Waldhof Mannheim verliert spät in der Verlängerung mit 0:1 gegen Kaiserslautern, nachdem das Spiel aufgrund von Fanausschreitungen fast eine gute halbe Stunde unterbrochen war. Die deutschen Springreiter haben sich souverän die Goldmedaille bei der Reit-WM in Aachen gesichert. Das Team von Bundestrainer Otto Becker durfte schon eine knappe Stunde vor dem Ende der letzten Teilprüfung den Titel feiern. Der Ritt von Schlussreiter Richard Vogel war für die Mannschaftswertung nicht mehr relevant. Es zählten auch in der letzten von drei Teilprüfungen die drei besten Ergebnisse jeder Mannschaft. Und so war nach Daniel Deussers Ritt schon alles klar. Es ist das vierte Teamgold für Deutschland in der WM-Geschichte. Und nochmal zurück zum Fußball. In Berlin feierte die Frauen-Bundesliga ihren Auftakt. Union Berlin traf auf den Serienmeister aus München. Auf dem Papier ein klares Spiel und das spiegelte auch das Ergebnis wider. 4:1 siegte Bayern München gegen Union. Bayerns Mittelfeldstrategin Linda Dahlmann war zufrieden mit der Leistung.
18: Ich glaube, es war schon sehr dominant, gerade in der ersten Halbzeit. Haben wir sehr, sehr ballsicher gespielt, haben uns besser präsentiert als gegen Wolfsburg. Es hat echt viel Spaß gemacht, muss man sagen. Wir haben es, glaube ich, ein bisschen noch härter erwartet im Zweikampf, aber von daher, finde ich, haben wir schon einen guten Job gemacht. Es hat Spaß gemacht. Natürlich noch die eine oder andere Sache, die wir hätten besser machen können, gerade in der zweiten Halbzeit. Aber insgesamt nehmen wir ein 4:1 auf jeden Fall mit.
16: Die Bayern jagen also Titel Nummer 5 in Folge. Die deutschen Hockeymänner haben einen Dämpfer bei der WM in Belgien kassiert. Das deutsche Team verlor gegen Spanien 1:2 in der Zwischenrunde. Eine wirklich bittere Niederlage für den Titelverteidiger. Christina Schröder mit den Einzelheiten.
19: Das stark verjüngte DHB-Team zeigte in dieser Partie zwei Gesichter. Zu Beginn spielte Deutschland erwachsen, verteidigte diszipliniert, auch der Zug zum Tor stimmte. Dort fehlte zunächst die letzte Konsequenz, doch eben diese zeigte dann Torjäger Justus Weigand 5 Minuten vor der Halbzeit und lenkte eine holprige Flanke ins Tor. Unglücklicher Dämpfer dagegen der kurz darauf folgende Foul-7 Meter für Spanien, der zum Ausgleich führte. Nach der Pause wurde Deutschland dann fahrig und gab die Spielkontrolle aus der Hand. Die quirligen Spanier dagegen mutiger, scheiterten aber immer wieder an Torhüter Danneberg, der ein ums andere Mal stark parierte. Ausgerechnet die deutsche Nummer 1 war es aber, die dem Gegner den Ball zur Führung auf den Schläger legte. Im letzten Viertel drehten die deutschen Männer noch einmal auf, blieben aber ohne Erfolg.
16: Das deutsche Team hat am Sonntag das Weiterkommen in der eigenen Hand. Fürs WM-Halbfinale muss ein Sieg gegen Australien im letzten Spiel her. Die Radprofis bahnen sich bei der Deutschlandtour ihren Weg durchs Land. Auf der zweiten Etappe ging es von Schwäbisch Hall bis nach Offenbach an der Queich. Eine Etappe für die Sprinter, die mit einer Überraschung endete. Der 19-jährige Alessio Manganotti setzte sich im Zielsprint durch. Bester Deutscher war Max Walscheid auf Platz 4. Direkt dahinter folgt Landsmann Phil Bauhaus, der den Zielsprint so beschreibt.
20: Sehr schwer. Auch beim Kilometer kam noch mal so eine Insel. Das war so ein bisschen natürlich so ein kleiner Punkt, wo man wusste, okay, da muss man vorne sein. Und ja, hab's gut geschafft. Dann was mich dann am Ende ein besseres Ergebnis gekostet hat, war so ein bisschen, dass ich dann nicht so ganz in die Reihe kam und wurde so ein bisschen in den Wind gedrückt. Ja, am Ende dann alles gegeben und dann knapp hinter Max, glaube ich, dann 5. gewonnen.
16: Auf der 3. Etappe geht es von Herxheim bis nach Bad Dürkheim.
0: Soweit der Sport. Von und mit vor Finn Hornberg.
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21: Um 1.30 Uhr mit Katja Kindermann. Russland hat mit Langstreckendrohnen ein Einkaufszentrum in der ukrainischen Großstadt Kryvyi Rih angegriffen. Nach Angaben örtlicher Behörden wurden mindestens 15 Menschen getötet und etwa 130 weitere verletzt. Aus Kiew Florian Kellermann.
22: Das getroffene Einkaufszentrum war das größte in Kryvyi Rih. Fotos zeigen ein weitgehend zerstörtes Gebäude. Nach Angaben von Behörden griff Russland es in zwei Wellen mit Langstreckendrohnen an. Mit solchen zweiten Angriffen sollen Helfer getroffen werden, die zu einem Unglücksort gerufen werden. Der ukrainische Präsident Volodymyr Zelensky nannte den Angriff in einer Mitteilung absolut zynisch und niederträchtig. Er sei als terroristischer Akt zu werten. Kryvyi Rih ist Zelenskys Heimatstadt.
21: Bundesinnenminister Dobrindt hat Medienberichte über den Fund eines Waffenverstecks in der Nähe von Berlin bestätigt. Verfassungsschutz und Polizei fanden dort nach Angaben des CSU-Politikers im vergangenen Oktober Schusswaffen und Munition. NDR, WDR und SZ hatten berichtet, Ermittler gingen davon aus, dass das Depot russischen Agenten für Anschläge dienen sollten. Dobrindt bestätigte auch die Festnahme eines Verdächtigen in Rumänien. Er soll das Versteck angelegt haben. In der schwedischen Stadt Fagersta ist bei dem Schwertangriff an einer Schule ein Mensch getötet worden. Das hat die Polizei am Abend auf einer Pressekonferenz mitgeteilt. Aus Stockholm Arne Bartram.
23: Zwei Jugendliche wurden bei der Attacke schwer verletzt, sind aber in stabilem Zustand. Ein weiterer Jugendlicher wurde leicht verletzt. Der Angreifer soll nach Informationen schwedischer Medien ein 18-jähriger ehemaliger Schüler der Schule sein, der bereits wegen Körperverletzung verurteilt wurde. Die Polizei hat ihn am Bein angeschossen und festgenommen. Der Sender SWT berichtet, dass die Polizei im Zusammenhang mit der Tat ein Konto auf der Social-Media-Plattform TikTok untersucht. Auf diesem sollen vor der Tat gewaltverherrlichende Inhalte und das Foto eines Schwertes gepostet worden sein. Der Hintergrund der Tat ist noch unklar.
21: Nach den historischen Tiefständen des Rheins steigt der Pegel wieder. Kräftige Regenfälle haben an den vergangenen Tagen dafür gesorgt, dass der Wasserstand wieder zunimmt. Dieser liegt allerdings immer noch weit unter dem normalen Pegel. Deshalb fahren die Schiffe weiterhin nicht mit voller Beladung, heißt es von der Betreibergesellschaft des Binnenhafens Duisburg. Die rechnet frühestens Ende September mit einer wirklichen Entspannung. Das waren die Nachrichten. Das Wetter in Deutschland. Im Südosten abnehmender Regen, sonst weitere Schauer. Im Nordosten und Süden wechselnd bewölkt und meist trocken. Minimal 15 bis 6 Grad. Am Tag teils Schauer und einzelne Gewitter. Später im Nordosten und im Süden länger freundlich. Maximal 12 bis 25 Grad. Am Sonntag heiter bis wolkig, teils Schauer. 18 bis 26 Grad. Und am Montag in der Nordhälfte wechselhaft mit Schauern. Im Süden oft freundlich bei 19 bis 28 Grad. Das waren die Nachrichten.
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0: Und da haben wir vor allem Bauarbeiten und Sperrungen auf diversen Straßen, die A2 Hannover Richtung Dortmund zum Beispiel zwischen Hamm und Kamener Kreuz, Bauarbeiten und bis Montag früh gesperrt. Die A38 Richtung Leipzig, die ist zwischen Bad Lauchstädt und Leuna wegen Bauarbeiten bis Sonntagnachmittag auch gesperrt. Genauso die A40 Essen Richtung Duisburg zwischen Kreuz Kaiserberg und Kreuz Duisburg, hier auch Bauarbeiten, bis Montag früh die Sperre. Die A52 Düsseldorf Richtung Essen zwischen Kreuz Breitscheid und Hessen-Kettwig, Bauarbeiten auch bis Montag früh gesperrt. Die A61 Koblenz-Ludwigshafen, die ist zwischen Koblenz und Emmelshausen wegen Bauarbeiten auch bis Montag in beiden Richtungen gesperrt, da werden sie aber umgeleitet. Und die A516, die ist zwischen Kreuz Oberhausen und Oberhausen-Eisenheim wegen Bauarbeiten bis Montag früh in beiden Richtungen gesperrt. Wir wünschen Ihnen eine gute Fahrt.
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0: Mit Nina Zimmermann heute Nacht. Schön, dass Sie bei uns sind. Ein Gedicht singen und dafür zu 4 Jahren Haft verurteilt werden. Das ist einer iranischen Sängerin passiert. Bei einer Veranstaltung hatte sie ein Gedicht des Nationaldichters gesungen, vertont und einen der bedeutendsten persischen Dichter dabei quasi zitiert. Aber Frauen dürfen im Iran nicht in der Öffentlichkeit und vor allem nicht vor einem gemischten Publikum singen. Das Gericht verurteilte sie dann wegen Anstiftung zu Korruption und Prostitution. Jetzt hat sie ein Video veröffentlicht, in dem sie gegen das Urteil sich wehrt und mit dem sie sich möglicherweise noch stärker in Gefahr bringt.
1: Es sind sanfte, melodische Klänge und Zeilen aus einem Gedicht des persischen Dichters Saadi, die Sängerin Hiwar Seyfizadeh hier performt. Die Aufnahmen stammen von einem Auftritt aus dem Februar 2025 in Teheran. Mit halb geschlossenen Augen, schwarzer langer Kleidung und einem dezenten Kopftuch, das ihr dunkles Haar preisgibt, hält die junge Frau das Mikrofon fest umschlungen. Ihr Auftritt damals dauert nur wenige Minuten. Kurze Zeit später stürmen Sicherheitskräfte die Veranstaltung und nehmen die Sängerin und weitere Menschen fest. Jetzt soll Hiwar Seyfizadeh 4 Jahre lang ins Gefängnis. Die iranische Justiz wirft der 29-Jährigen Anstiftung zu Korruption und Prostitution vor. Seyfizadeh, die während den Ermittlungen geschwiegen hatte, postet nun ein Videostatement auf ihrem Social-Media-Account. Welches Verhalten meinerseits soll den Tatbestand Anstiftung zu Korruption und Prostitution erfüllt haben? Wie kann überhaupt das Singen eines Gedichts von Saadi als solches gelten? Fest steht, hätte ein Mann diese Zeilen gesungen, es wäre gar nichts passiert. Doch Frauen ist es in der Islamischen Republik Iran verboten, öffentlich zu singen. Vielen Künstlerinnen blieb lange Zeit nichts anderes übrig, als das Land zu verlassen, oder sie gaben das Singen auf. Doch vor allem die junge Generation will diese Gesetze nicht mehr hinnehmen.
19: Während nach den Frau-Leben-Freiheit-Protesten im Herbst 2022 immer mehr Iranerinnen, vor allem in den Städten, das gesetzlich vorgeschriebene Kopftuch ablegten, sah man auch immer wieder Frauen, die ihre Liebe zur Musik nicht weiter zurückhalten wollten, wie Hiwar Seyfizadeh. Sie unterrichtet auch traditionelle Musik. Das darf sie, solange Frauen unter sich sind. Trotz all der Probleme und Einschränkungen, mit denen ich und andere Sängerinnen konfrontiert sind, habe ich immer versucht, einfach nur das zu tun, was ich so liebe. Dass sich die Sängerin klar äußert und das Urteil kritisiert, ist mutig. Noch dazu trägt sie im Video kein Kopftuch. Für die Hardliner, die die iranische Justiz kontrollieren, ein weiterer Grund, daran Anstoß zu nehmen. Teherans Generalstaatsanwalt Ali Solehi forderte erst vor kurzem ein härteres Vorgehen gegen Verstöße rund um die sogenannten Sittengesetze. Hiwar Seyfizadeh soll im Iran sein. In ihrem Video, das inzwischen mehr als 2 Millionen Mal angeschaut wurde, kündigt sie mit ernster Miene an, das Urteil nicht einfach hinnehmen zu wollen. Meine Forderung ist klar, ich gehe in Berufung. Dort soll das mir zugeschriebene Verhalten unabhängig und sorgfältig geprüft werden. Auch die Veranstalter des Abends sollen für mehrere Jahre in Haft, heißt es. Das Kulturzentrum, in dem der Auftritt stattfand, ist seit vergangenem Jahr geschlossen.
0: 4 Jahre Haft, weil sie öffentlich gesungen hat. Katharina Willinger, unsere Korrespondentin, berichtete über das Schicksal der iranischen Sängerin Hiwar.
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0: Wer ein Elektroauto fährt, der vertraut darauf, dass Ladesäulen zuverlässig funktionieren, möglichst schnell laden und im Idealfall auch dort stehen, wo das Auto ohnehin parkt. Genau darum geht es beim Ausbau der Ladesäuleninfrastruktur in Deutschland. Denn die Zahl der Elektroautos steigt und damit stellt sich die Frage, wie viele Ladepunkte tatsächlich notwendig sind. Thomas Eckert berichtet.
2: Im niedersächsischen Tarmstedt, zwischen Hamburg und Bremen, spürt Wolf Warnke den Wandel im Autogeschäft. Seine Familie führt das Autohaus Warnke bereits in 3. Generation. Inzwischen interessieren sich deutlich mehr Kundinnen und Kunden für Elektroautos.
3: Etwa 3/4 der Anfragen sind aktuell nach E-Autos, nach gebrauchten E-Autos. Und wir haben im April den Zeitpunkt erreicht, dass wir das erste Mal mehr elektrische Autos verkauft haben als Verbrenner.
2: Auch bei der Technik hat sich viel getan. Die Reichweiten sind gestiegen. Gleichzeitig können moderne Elektroautos deutlich schneller laden als früher.
3: Wir sind angefangen mit 50 kW maximaler Ladeleistung und wir sind jetzt im Bereich 150, 180 kW schon unterwegs. Das heißt, das hat sich auch etwa verdoppelt und verdreifacht. Das heißt, damit wird den Kunden natürlich sehr viel Unsicherheit genommen, weil im Falle eines Falles können sie schnell laden.
2: Im Juli 2026 waren nach Zahlen des Kraftfahrtbundesamtes 29,3% der neu zugelassenen Pkw reine Elektroautos. Rechnet man Plug-in-Hybride hinzu, lag der Anteil der Neuwagen mit Elektroantrieb bei 40,7%. Bund, Länder und Kommunen wollen deshalb das Ladenetz weiter ausbauen. Bis 2030 sollte es bundesweit 1 Million öffentlich zugängliche Ladepunkte geben. So sehen es die sogenannten Masterpläne Ladeinfrastruktur der vergangenen und jetzigen Bundesregierung vor. Ludwig zu Hohenlohe befürchtet jedoch, dass die Ziele am tatsächlichen Bedarf vorbeigehen. Für den Geschäftsführer der Datenfirma Cirantic ist nicht die reine Anzahl an Ladepunkten entscheidend.
5: Das Argument, es gibt nicht genügend Ladeinfrastruktur und das hemmt den Absatz von Elektroautos, ist falsch. Wir haben in unserer Datenbank rund 220.000 Ladepunkte in Deutschland registriert, davon ungefähr 58.000 auch Schnellladeinfrastruktur, was im internationalen Vergleich gerade bei der Schnellladeinfrastruktur tatsächlich führend ist in Europa.
2: Sein Unternehmen bündelt Daten von Ladesäulenbetreibern und stellt sie Autoherstellern und Navigations-Apps zur Verfügung, damit E-Autofahrer sehen können, wo Ladesäulen stehen, ob sie verfügbar sind und was das Laden kostet. Zu Hohenlohe sieht die Zukunft bei den Schnellladern. Diese übertragen Gleichstrom mit hoher Leistung. Sie können einen Akku in vergleichsweise kurzer Zeit aufladen. Langsame AC-Ladesäulen eignen sich dagegen vor allem für längere Standzeiten zu Hause oder am Arbeitsplatz. Seit Ende 2024 werden laut der Daten der Firma Cirantic mehr Ladevorgänge über Schnelllade abgewickelt als über langsame AC-Ladepunkte. Derzeit entstünden trotzdem immer noch weiter langsame AC-Ladesäulen, kritisiert er. Neben der Art der Ladesäulen geht es auch darum, wo sie stehen.
7: Es ist wichtig, dass die dort platziert werden, wo sich die Menschen auch aufhalten, wo sie sich gerne aufhalten oder wo es in den Tagesablauf passt. Und zwar auch so passt, dass man dann lädt, wenn der kostengünstige Strom aus Erneuerbaren zur Verfügung steht.
2: Sagt Jutta Geldermann von der Uni Duisburg-Essen. Supermärkte und Baumärkte könnten deshalb zu wichtigen Ladeorten werden. Dort stehen Elektroautos häufig lange genug, um sie zu laden, so das Ergebnis der Studie. Für Wolf Warnke, den Geschäftsführer des Autohauses Warnke, ist aber noch etwas anderes entscheidend: die Preise.
3: Die Ladetarife müssen verständlich, transparent sein und der Ladestrom muss einen attraktiven Preis haben.
2: Der Erfolg der Elektromobilität wird sich also nicht allein an der Zahl der Ladesäulen messen lassen. Entscheidend ist, ob das Laden im Alltag funktioniert. Schnell, zuverlässig und zu einem nachvollziehbaren Preis.
0: Thomas Eckert über den Ausbau der Ladesäuleninfrastruktur hier in Deutschland. Tornados, die verbinden viele wahrscheinlich zuerst aber mit den USA. Dabei gibt es auch hier bei uns regelmäßig Tornados. Im Schnitt werden in Deutschland rund 50 pro Jahr bestätigt vom Deutschen Wetterdienst. Einer davon ist diese Woche am Mittwoch durch Fürstenwalde in Brandenburg gezogen. Drei Menschen wurden verletzt, Dächer abgedeckt, Bäume entwurzelt. Teile eines Daches flogen nach Angaben der Feuerwehr mehrere hundert Meter weit. Wie sieht es dort denn jetzt zwei Tage später aus? Jola Jordans war bei den Aufräumarbeiten.
8: Die Einsatzkräfte von Feuerwehr und Baumpflegern haben hart gearbeitet und schon viel beseitigt. Die großen Bäume sind von den Straßen weg. Die Äste liegen zusammengekehrt am Straßenrand. Viele Nachbarn packen mit an, fegen zusammen und sammeln Ziegel ein. Dachdecker sieht man gerade überall in der Siedlung. In der prallen Sonne stehen sie oben auf den Dächern und beseitigen die Schäden. Besonders stark getroffen hat es die Kita Regenbogen. Das Blechdach wurde durch den Tornado weggerissen und liegt jetzt etwa 5 Meter entfernt auf der anderen Straßenseite. Die Kita gehört zur AWO Fürstenwalde. Deren Vorsitzende Monika Kilian wartet auf den Gutachter. Der muss die Schäden erst einmal genau aufnehmen. Die Kosten trägt die Versicherung. Dienstag sollen die 90 Kinder wieder in die Kita gehen. Denn innen ist zum Glück nichts beschädigt.
9: Wir sind sehr froh, dass die Stadt so schnell reagiert hat. Das Gebäude gehört ja der Stadt. Wir sind ja nur Träger des Fachbereichs. Und die Stadt hat ganz schnell reagiert und hat hier Handwerker rangeholt. Und es geht unheimlich zügig voran. Es ist natürlich auf dem Spielplatz vor allen Dingen noch sehr viel zu machen, weil Bäume umgefallen sind. Aber die Aufräumarbeiten waren auch von kleinen Sachen, also kleine Betonteile vom Dach zum Beispiel, die sind im Sandkasten gelandet. Also da muss man alles nochmal wieder rausnehmen, alles sieben.
8: Bei vielen anderen beschädigten Häusern läuft es ähnlich. Erst müssen die Gutachter kommen, die Schäden aufnehmen und die Schadenssumme einschätzen. Danach wird mit der Versicherung geklärt, wie es weitergeht. Uwe Mertl hat vor Jahren mit seiner Firma eines der jetzt beschädigten Häuser gebaut. Die Eigentümer hatten ihn direkt kontaktiert, weil ein dicker Ast durch das Dach und durch die Küchendecke geschlagen ist.
10: Als erstes kommt für so einen Schaden die Wohngebäudeversicherung zum Tragen. Dieses Haus ist ja versichert und wir haben den Schaden gemeldet. Als erstes wird immer eine sogenannte, nennen wir es mal, Sicherungsmaßnahme eingeleitet, damit keine weiteren Schäden entstehen. Das heißt also, Dachdecker machen jetzt gerade eine Notplane rüber, wird abgedeckt, falls noch mal Regen kommt oder sonst was. Dann kommt von der Versicherung ein Gutachter, weil der Schaden ist weitaus vierstellig. Kurzfristig, da kommt schon am Montag.
8: Wenn der Gutachter den Schaden aufgenommen hat, kann das Haus wieder hergerichtet werden. Zum Beispiel Dämmung und Trockenbau erneuern und die Dachziegel neu verlegen. Wie viel von der Versicherung übernommen wird, hängt aber auch immer vom Schaden und von der jeweiligen Versicherung ab.
0: Das kann mitunter ja auch nochmal ein langer Kampf werden. Julia Jordens über die Aufräumarbeiten in Fürstenwalde und die Schäden, die der Tornado auch dort in Brandenburg hinterlassen hat. 1.45 Uhr ist es gleich, 14:45 Uhr.
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0: Und vielleicht haben Sie es ja auch gehört oder gelesen, bei Berlin wurde ein geheimes Waffendepot entdeckt. Und wir schauen jetzt mal hinter diese Schlagzeile. Der Fund ist in der Tat schon etwas länger her. Bereits im vergangenen Herbst stießen Ermittler in einem Waldgebiet auf 2 scharfe Waffen und Munition. Die Waffen wurden unbrauchbar gemacht und das Versteck hat man dann erstmal überwacht. Inzwischen ermittelt der Generalbundesanwalt und ein Verdächtiger sitzt in Rumänien in Haft. Die zentrale Frage lautet aber, sollte das Depot möglicherweise im Auftrag eines ausländischen Geheimdienstes angelegt worden sein? Bundesinnenminister Dobrindt schließt eine Beteiligung fremder Mächte zumindest nicht aus. Dietrich Karl Meurer berichtet.
6: Bundesinnenminister Alexander Dobrindt wirkt ernst und besorgt, als er am frühen Nachmittag vor die Presse tritt. Der CSU-Politiker berichtet, dass der Verfassungsschutz im Oktober vergangenen Jahres Hinweise auf ein mögliches Waffenversteck in der Nähe von Berlin hatte.
11: Verfassungsschutz und Polizei haben dieses Versteck ausfindig gemacht. In diesem Versteck waren 2 Handfeuerwaffen und entsprechend Munition hinterlegt.
6: Die Bundesanwaltschaft ermittelt gegen einen Verdächtigen, der in Rumänien in Haft sitzt. Die Ermittler werfen ihm geheimdienstliche Agententätigkeit und die Vorbereitung einer schweren staatsgefährdenden Straftat vor. Zu den Hintergründen des Waffenverstecks äußert sich Dobrindt vorsichtig.
11: Ist eine Beteiligung fremder Mächte auch in diesem Fall auszuschließen? Nein. Das laufende Verfahren wird weitere Erkenntnisse in dieser Hinsicht liefern können.
6: Er sieht den Fall im Zusammenhang mit Spionage oder Sabotage. Der Fund stütze die Einschätzung der Sicherheitsbehörden. Sie gehen von einer hohen Gefährdungslage aus.
0: Und über diesen Fund der Waffen hat meine NDR-Kollegin Birgit Langhammer mit Manuel Bewada aus dem Rechercheteam von NDR, WDR und Süddeutscher Zeitung gesprochen. Was weiß man denn heute über die Hintermänner des Depots? Was konnte man da ermitteln oder halten sich die Behörden bedeckt?
13: Also offiziell auf unsere Anfrage hält sich der Verfassungsschutz bedeckt, genau so, dass man zu solchen vertraulichen Vorgängen nichts sagt. Wir hatten herausgefunden in den vergangenen Monaten, seitdem sitzen wir an der Recherche, dass es wohl ein paar Bezüge gibt. Man hat ein paar Sachen herausgefunden. Es gab diesen Hinweis direkt auf dieses Versteck. So ist man darauf überhaupt gekommen. Man hat dort die Waffen gefunden. Und es gibt offenbar eben einen Bezug zu einem Mann, der im vergangenen Herbst, im Oktober schon, in Rumänien festgenommen wurde. Der wurde dort festgenommen, weil er an einem anderen Plot beteiligt sein soll. Und das ist ein Brandanschlag, der geplant war, offenbar in Paketen, die in die Ukraine geschickt werden sollten. Also der Mann wurde dort festgenommen und der Generalbundesanwalt ermittelt aber auch gegen ihn und wirft ihm vor, das nennt sich dann so ein bisschen staatstragend, geheimdienstliche Tätigkeit und die Vorbereitung einer schweren staatsgefährdenden Gewalttat.
14: Das hat ja Innenminister Dobrindt heute auch noch mal bestätigt. Also die Bundesanwaltschaft ermittelt, heißt ja dann auch immer, es ist ein terroristischer Hintergrund, oder?
13: Ja, oder eben in diesem Fall könnte es Staatsterrorismus sein. Es geht eher darum, dass wir es hier mit Agententätigkeit wohl zu tun haben. Und jedenfalls zeigt das unsere Recherche, die Sicherheitskreise, also Personen, die von den Vorgängen wissen und sich schon länger damit befassen, die gehen davon aus, dass diese Waffen auch dann für sogenannte kinetische Operationen oder Aktionen geplant waren. Kinetische Operationen, das wären dann so etwas wie Anschläge, Attentate. Und ja, damit, wer schießt, würde natürlich auch wahrscheinlich den Tod einer Person in Kauf nehmen. Und dann könnte es natürlich Staatsterrorismus sein.
14: Auch da hat der Innenminister ja öfter schon betont, dass die Sicherheitsbehörden seit Monaten vor möglichen Attentatsplänen auch durch Russland warnten, beispielsweise auf Rüstungsmanager oder russische Oppositionelle im Exil oder auch Unterstützer der Ukraine. Wie reagiert man eigentlich darauf? Also wurden da Schutzmaßnahmen ganz konkret auch erhöht?
13: Seit dem Start des Angriffskrieges gegen die Ukraine, zuerst hatten wir so Spionage, Ausspähung, das waren so diese ersten Andeutungen des hybriden Krieges. Und jetzt haben wir halt eine andere Lage. Genau, es gibt diese relativ konkreten Hinweise offenbar auf Tötungsszenarien, auf Mordanschläge. Und die Schutzmaßnahmen, die dann zum Teil individuell getroffen werden, darüber redet niemand gern. Aber zum Beispiel, das weiß man bei verschiedenen Rüstungsmanagern, wo es diese Hinweise und diese Gefährdungslagen gibt, dort wird der individuelle Personenschutz natürlich erhöht. Insgesamt die Schutzmaßnahmen, ja, darüber haben wir gesprochen, das ist natürlich ein bisschen schwierig. Wir sehen ja auch bei diesen Drohnenvorfällen, die zum Teil Russland zugeschrieben werden, da sind wir bisher relativ schutzlos. Ansonsten versucht man halt, wir sehen eine Stärkung der Nachrichtendienste, man versucht halt, diesen ganzen Sicherheitsapparat abwehrfähiger zu machen.
14: Jetzt haben eben die Behörden dieses Waffenlager, wie es heißt, entdeckt. Die Waffen sind unschädlich gemacht worden. Und trotzdem vielleicht noch mal zur Einordnung. Also zumindest für mich klingt jetzt 2 Pistolen noch nicht nach einem riesigen Waffenarsenal. Und zuletzt haben wir auch immer wieder gehört, dass vor allem die Verunsicherung der Bevölkerung ein ganz großes Ziel sei. Muss man das vielleicht auch dazu rechnen?
13: Ja, sehr guter Punkt. Natürlich verunsichert so etwas die Bevölkerung. Jetzt muss man zudem sehen, zum Beispiel bei der Tat jetzt in Stade, bei dem Sechsfachmord, die Person soll ja diese Waffe einfach relativ leicht in Berlin gekauft haben. Ja? Also Waffen zu kaufen, das ist offenbar nicht so schwer. Aber wenn wir jetzt gucken, dass es sich vielleicht um eine geheimdienstliche Tat handelt, ja, dann sollten wir davon ausgehen, dass, wenn diese Theorie stimmt, der Ermittler, dann wäre es ja vielleicht eine Tat gewesen, bei der man nicht genau wissen will nachher, diese Person hat dort die Waffe gekauft, sondern man verschleiert das. Ja, das ist ja dieser Trick im hybriden Krieg, dass Russland auch bei Taten, wo sich unsere Behörden sicher sind oder auch Gerichte sicher sind, dass Russland dahinter steckt, Russland sagt, das sind Verschwörungstheorien. Das stimmt alles gar nicht. Und wenn man natürlich Waffen versteckt, wenn die Waffe vielleicht später nie auftaucht, dann ist natürlich viel schwieriger herauszufinden, wer war das. Deswegen ist jede Waffe, die vielleicht für einen Anschlag benutzt werden kann, die so versteckt wird, natürlich eine besondere Gefahr.
0: Soweit Manuel Bewader aus dem Rechercheteam von NDR, WDR und Süddeutscher Zeitung über diesen Waffenfund bei Berlin. Und der und das Verhältnis zu Russland ist auch Thema in den Kommentaren, auf die wir jetzt schauen.
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0: Denn es gab ja auch in der vergangenen Woche die Diskussion um das russische Haus in Berlin. Das Verhältnis zwischen Berlin und Moskau scheint weiter im Sinkflug, auch jetzt mit dem Blick auf das entdeckte Waffenversteck. Das Redaktionsnetzwerk Deutschland verlangte, Zitat, Putins Propagandatempel in Berlin endlich dicht zu machen. Die russische Führung lasse seit Jahren keinen Zweifel daran, dass sie Deutschland als Feind betrachte.
12: Die russischen Geheimdienste spionieren uns aus, greifen uns im Internet an und lassen angeheuerte Wegwerfagenten mit Anschlagsaufträgen auf uns los. Erst am Freitag wurde öffentlich, dass bereits im letzten Jahr ein Waffendepot in einem Wald nahe Berlin entdeckt worden war. Und trotz alledem steht das russische Haus an der Friedrichstraße in Berlin weiterhin offen, kann als Kulturzentrum und als Basis für alle möglichen anderen Tätigkeiten der russischen Geheimdienste dienen.
0: Sebastian Engelbrecht wendet sich im Deutschlandfunk gegen einen solchen Schritt. Eine Schließung würde an der Intensität russischer Spionage nichts ändern.
15: Gleich nebenan befindet sich der riesige Komplex der russischen Botschaft, die ebenfalls ausreichend Platz für große Scharen von Spionen und ihre Instrumente bietet. Die Schließung des Kulturinstituts wäre also vor allem ein Symbol für totale, endgültige Sprachlosigkeit in den Beziehungen zwischen beiden Ländern, auch für eine Perspektivlosigkeit in diesen Beziehungen. Denn Sprache, Kultur und Wissenschaft werden eines Tages Anknüpfungspunkte für eine Annäherung sein, wenn diese politisch wieder möglich sein wird.
0: Die Augsburger Allgemeine kommentiert, für die Bundesregierung gäbe es keinen Grund mehr, das russische Haus in Berlin weiter zu tolerieren.
12: Es ist ein Jammer, was aus einer Einrichtung geworden ist, die ihre Ursprünge noch zu DDR-Zeiten hat, nach dem Ende des Kalten Krieges aber zu einem Symbol der Hoffnung auf eine neue Ära der gesamtdeutsch-russischen Freundschaft wurde. Das deutsche Interesse an der facettenreichen russischen Sprache, an Musik, Ballett, Literatur und bildender Kunst, der so lange durch einen eisernen Vorhang von Europa getrennten Kulturnation, war riesig. Und es bleibt die Sehnsucht, dass die Beziehungen in besseren Zeiten wieder Fahrt aufnehmen. Doch gegenüber einem Regime, das ein Nachbarland brutal überfallen hat und täglich dessen Zivilbevölkerung mit Drohnen, Raketen und Bomben attackiert, muss Deutschland nicht so tun, als ob ein normaler kultureller Austausch möglich wäre.
0: Und das waren die Standpunkte, heute zusammengestellt von Ulrike Ufer.
4: Kultur.
0: Die Afghan Whigs gehören zu den Bands, die den Grunge der frühen 1990er mitgeprägt haben. Und sie sind immer noch da. Zum 40-jährigen Bestehen erscheint jetzt ein neues Album, Soft Control. Darauf geht Sänger und Mastermind Greg Dooley ziemlich offen mit den eigenen Beziehungsproblemen um. Schonungslos, manchmal fast selbstzerlegend. Marcel Anders aus der Kulturredaktion hat sich das Album angehört und konnte mit Greg Dooley auch über die neuen Songs sprechen.
17: I was experiencing a subtle manipulation.
18: Ich habe subtile Manipulation erlebt von diversen Frauen. Ich habe gespürt, dass sie mich beeinflussen und lenken wollten, statt mir direkt zu sagen, was sie an mir stört. Das habe ich erst als sanfte Kontrolle, dann als unsichtbare Schlinge um meinen Hals empfunden. Immerhin habe ich einen starken Albumtitel daraus gewonnen und Frauen sind eine gute Inspiration für meine Musik. auf welche Art auch immer.
17: In one way or the other.
18: Soft Control, sanfte Kontrolle ist ein Album, auf dem Greg Dooley über sein Alter, über Stationen aus seinem bewegten Musikerleben, seine Wahlheimat New Orleans und sein komplexes Verhältnis zur Liebe sinniert.

0: Beziehungen seien wie Landminen, die jederzeit explodieren können, so der Sänger und Gitarrist. Da spricht er aus Erfahrung. Auch mit 61 Jahren ist der Baum von einem Kerl ein einsamer Wolf, der von einer Affäre in die nächste stolpert, aber nie die richtige findet. Zum Glück hat er die Musik zur Selbstreflexion und zum Dampfablassen. Therapeutisch, kathartisch und sogar erzieherisch. Musik kann dir Dinge über dich selbst aufzeigen, die dir oft gar nicht bewusst waren. Und für mich ist Songs zu schreiben eine spannende Art der Selbsterkenntnis, gerade mit zunehmendem Alter. Seine Texte vertont Dooley mit einem Rocksound, wie er intensiver und leidenschaftlicher kaum sein könnte. Die 10 Stücke beginnen ganz simpel und spartanisch, um dann zu epischen Dramen zu mutieren. Da fahren Afghanwigs Klavier, Bläser, Streicher, Mundharmonika und wilde Gitarrensoli auf oder flirten mit Jazz und Vaudeville. Das Ergebnis? Ein herrlich überladenes Klanggemälde nach berühmten Vorbildern.
1: I am such a Wall of Sound Fan.
0: Ich bin ein großer Fan der Wall of Sound Produktionen von Phil Spector und ich liebe Brian Wilson von den Beach Boys. Ich mag klangliche Dichte und Größe. Versuche ich mich jedoch an einfachen, reduzierten Songs, funktioniert das nicht. Also baue ich da lieber noch ein Streichquartett ein. Und in New Orleans gibt es auch viele tolle Trompeter, die binnen 20 Minuten im Studio sein können. Du rufst einfach jemanden an, der ein paar Straßen weiter wohnt.
1: Call some dude who lives two blocks away.

0: Soft Control ist ein abwechslungsreiches, vielseitiges Rockalbum, das Led Zeppelin, den Rolling Stones oder Curtis Mayfield huldigt und doch eine eigene Note besitzt. Die 10 Stücke sorgen für herrliche Adrenalinschübe und ein gutes Gefühl. Es gibt immer noch Geniestreiche aus einem Metier, das noch lange nicht tot ist. Greg Dooley macht's vor.
1: Und dann nutzen wir doch mal die Gelegenheit bis zu Nachrichten und hören rein das neue Album von den Afghan Whigs. Und dann nach den Nachrichten um 2 begrüßt Sie hier Ben Watson im Studio. Kommen Sie gut durch die Nacht.

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1: Um 2 Uhr mit Katja Kindermann. Bei russischen Drohnenangriffen sind in der ukrainischen Großstadt Kryvyi Rih mindestens 15 Menschen in einem Einkaufszentrum getötet und etwa 130 verletzt worden. Aus der Nachrichtenredaktion Torben Müller.
2: Präsident Selenskyj sprach in einem Beitrag von einem absolut zynischen und hinterhältigen Angriff auf ein gewöhnliches Einkaufszentrum. Nach seinen Angaben griffen die Drohnen in 2 Wellen an. Eine halbe Stunde nach dem ersten Treffer und dem Ausbruch eines Brandes sei ein erneuter Angriff auf die Rettungskräfte erfolgt, berichtete er. In seiner abendlichen Videobotschaft nannte Selenskyj die Attacke eine absolute Grausamkeit der Russen.
1: Die Sicherheitsbehörden gehen im Fall eines Waffenlagers am Berliner Stadtrand von einem geplanten Anschlag aus. Bundesinnenminister Dobrindt erklärte, der Generalbundesanwalt habe die Ermittlungen übernommen, nachdem Verfassungsschutz und Polizei das Depot im Herbst entdeckt hatten. NDR, WDR und SZ hatten berichtet, darin hätten sich Schusswaffen und Munition befunden. Die Ermittler gehen demnach davon aus, dass das Versteck russischen Agenten dienen sollte. Ein Verdächtiger, der das Lager angelegt haben soll, wurde laut Dobrindt in Rumänien festgenommen. Die vergangenen 12 Monate waren die trockensten, seitdem in Österreich Wetterdaten aufgezeichnet werden. Dort tritt nach wochenlanger Hitze jetzt ein Dürre-Sofortprogramm in Kraft. Aus Wien, David Freches.
3: Bauern müssen 2 Monate lang keine Sozialversicherungsbeiträge zahlen. Dieser Erlass betrifft